0: Ich wünsche mir von Frau Feller, ich bin gerade Klassenlehrerin eines ersten Schuljahres, dass wir kleinere Klassen bekommen, um noch besser individuell zu fördern.
1: In der Klasse ist es halb zu laut.
2: Wir haben gerade pro Gruppe 30 Kinder, die in die OGS kommen, was einfach viel zu viel ist.
3: In Deutsch habe ich ein bisschen Schwierigkeiten wegen meiner Schriften und weil ich ein paar Fehler mache.
2: Ich brauche ganz dringend mehr Gelder zur Verfügung für die ganzen Materialien, Räumlichkeiten, ein Sonnensegel, solche Sachen.
4: Das sind alles unsere Kinder und unsere Kinder sind die Zukunft dieses Landes.
5: Herzlich willkommen bei Nesco Spezial, heute hier aus der Urschule in Moers. Und ich begrüße neben mir einmal die Gastgeberin, die Direktorin Barbara Niephaus. Danke, dass wir hier sein dürfen.
6: Sehr gerne.
5: Und in der Mitte quasi ihre Chefin Dorothee Feller von der CDU, die Schulministerin von Nordrhein-Westfalen. Die Herausforderungen sind groß im Schulsystem. Und gleichzeitig ist da das Versprechen vom Ministerpräsidenten für diese Landesregierung, Bildung zur Priorität Nummer eins zu machen, weil es eben um die Zukunft von Nordrhein-Westfalen geht. Über all das wollen wir heute hier reden und sprechen und diskutieren, auch mit unserem Publikum. Das ist übrigens vom Fach, teilweise einfach, weil sie Eltern sind und die wissen ja am besten, was für ihre Kinder gut ist. Teilweise, weil es Elternvertreter sind, Lehrerinnen und Lehrer, Sonderpädagogen oder auch Menschen, die in der offenen Ganztagsschule arbeiten. Frau Feller, als ich habe nochmal nachgeguckt, 1984 eingeschult worden bin, habe nochmal in meinem Freundebuch geguckt, war in meiner Klasse in Meckenheim eine Schülerin mit Migrationshintergrund und das war eine Italienerin. In die war ich übrigens schwer verliebt, aber gut. Wie war es bei Ihnen?
7: Ich muss eben kurz, es ist schon ein bisschen länger her, wo ich eingeschult war. War schon in den 70er Jahren. Ich glaube, dass bei mir in der Klasse keiner mit einem Migrationshintergrund war.
5: Und wie viele hatten einen eigenen Fernseher? Weil Smartphone und Tablet gab es ja noch nicht.
7: Ich glaube, gar keiner.
5: Da hat sich also ganz schön was verändert.
7: Ja, da hat sich eine Menge getan, muss man sagen. Zu Hause hat sich eine Menge getan. So, die Kinder kommen heute anders an. Wenn Sie mit Grundschullehrkräften sprechen, sagen Sie ihnen heute, wir haben Kinder in unserer Schule, in unseren ersten Klassen vor allem, mit ganz unterschiedlichen Kompetenzen. Und da fragen Grundschullehrkräfte zu Recht, wie sollen wir dieses große Spektrum, wie sollen wir dem gerecht werden?
5: Jetzt ist es so, dass seit 2022 Frau Feller Schulministerin ist, seitdem viel geändert und viel angestoßen hat. Wie merken Sie das ganz konkret hier als die Schulleiterin einer Schule, die ja Sozialindex 6 hat, einen hohen Migrationsanteil? Welche Vorteile hat Frau Feller Ihnen gebracht?
6: Frau Feller hat viele Ideen.
5: Das ist immer schwierig, wenn die Chefin dabei sitzt, ich weiß. Aber.
6: Nein, ich bin wirklich ganz klar der Meinung, dass die Ideen und die Ansätze der richtige Weg für die heutige Zeit sind. Also das wäre gelogen, was anderes zu sagen. Wenn ich mir jetzt die Kinder anschaue, die nächstes Schuljahr zum 1.8. bei uns eingeschult sind, haben wir einen ganz großen Anteil an Kindern, die nicht mit Deutsch als Herkunftssprache aufwachsen, die auch noch nicht sicher in der deutschen Sprache trotz Kindergartenbesuch sind. 80% unserer neuen Erstklässler haben Unterstützungsbedarf.
5: Jedes dritte Kind kann bei der Einschulung nicht gut genug Deutsch. Übrigens auch Kinder ohne Migrationshintergrund.
7: Genau,
5: betrifft nicht
7: genau.
5: Nur Kinder mit Migrationshintergrund. Mhm. Ist kein Zustand, sagen Sie natürlich auch, wollen das jetzt angehen, mit den ABC-Klassen. Mhm. Erklären Sie noch mal, was steckt dahinter? Ja, hat ja vielleicht nicht jeder parat.
7: Genau. Wir müssen noch vor der Schule die Kinder fördern. Und deswegen die ABC-Klassen, wo wir die Schulanmeldung um ein halbes Jahr vorlegen, für die Kinder, die einen Förderbedarf haben, die in die Schule zu holen, 2x2 Stunden, und sie in allen Vorläuferkompetenzen zu fördern.
5: Haben wir direkt auch eine Frage hier aus dem Publikum von Daniela Heimann. Mhm. Selber Mutter eines Grundschulkindes und, glaube ich, eines Kindergartenkindes. Auch Mitglied im Landeselternbeirat Kita, muss man dazu sagen. Die sagte, wie wollen Sie das denn sicherstellen, dass Sie diese zusätzlichen Fachkräfte und Lehrkräfte gewinnen und dann auch halten, damit Sie diese schulischen Vorkurse, die es ja letztendlich sind, tatsächlich umsetzen können?
7: Wir haben mal hochgerechnet, 33% der Kinder, die bei der Schuleingangsuntersuchung nicht die Kompetenzen haben, das sind roundabout, Worst-Case-Berechnung, 50.000 Kinder in Nordrhein-Westfalen. Wenn wir 50.000 Kinder in den ABC-Klassen haben und wir sagen, im Durchschnitt sollen aber eine ABC-Klasse 8 Kinder sein, mehr nicht, dann wissen wir, daraus ergibt sich ein Personalbedarf von 1.150 Stellen. Wir bauen aber nicht nur auf Grundschullehrkräfte, sondern auf sozialpädagogische Fachkräfte. Jetzt wissen wir gleichzeitig, durch die vielen Maßnahmen, die wir ergriffen haben, um den Lehrkräftemangel auch im Grundschulbereich zu begegnen, dass wir Anfang der 30er Jahre sich die Schere zwischen dem Angebot an Grundschullehrkräften und dem Bedarf decken wird. Also von daher sind wir da auch zuversichtlich, dass wir die Ressource auch haben.
5: Wir wollen jetzt auch die Chance

0: nutzen, uns nochmal Schule anzuschauen. Denn ähnliche Herausforderungen wie hier in Moers gibt es an einer Grundschule in Düsseldorf-Oberbilk, wo viele Kinder eben auch aus sogenannten bildungsfernen Elternhäusern stammen, in denen oft auch das Geld knapp ist und zu Hause wenig Deutsch gesprochen wird. Und mein Kollege Nikolas Vodanarakis, der hat da einen Tag lang den Unterricht miterlebt.
1: Es gibt Riesen, das sind so große, und Zwerge sind ganz, ganz kleine.
2: Wie heißt das auf Russisch?
3: Gnomiki.
2: Gnominiki. Und Gnomen sagt man auch in Deutschland zu Zwergen.
4: Du meinst die Deutschklassenarbeit? Möchtest du die jetzt schreiben? Du darfst einen Stift ausleihen, ja.
5: Mein Tipp ist, starte immer hinten, 180.
4: Super, Sam, aber ich würde mich auch freuen, wenn du jetzt mal Mathe machst.
6: Das ist ja schon krass, wenn ich so an meine Grundschulzeit denke. Das war noch so richtig U-Form.
7: Mhm. Ich hätte mich morgens hier ja erstmal mit ans Pult gesetzt, doch das gibt es gar nicht. Es wirkt ein bisschen durcheinander, auf den ersten Blick. Doch Isabel Weichenthal hat alles im Griff. Läuft diese Musik, wissen alle, jetzt aufräumen. Sie hat mich eingeladen, ein ganzer Tag hier bei ihr in der Fuchsklasse.
4: Pass bitte gut auf die Karte auf, tu sie. Ich möchte nicht auf die aufpassen, tu sie bitte in deinen Toni.
3: Dann könnte ich abgucken.
7: Eigentlich würde man ja jetzt sagen, das ist eine erste oder dritte Klasse, doch die Füchse sind alles, ganz bewusst, Klasse 1 bis 4, gemischt.
4: Du kannst nicht 35 plus 7 direkt rechnen. Das ist schwierig.
7: Ich bin etwas baff, wie liebevoll sie es schafft, irgendwie auf jedes Kind dennoch einzugehen.
4: Wir sind ja nicht Einzelkämpfer, sondern wir arbeiten ja im Team. Sie sehen das ja, wie viele Erwachsene hier auch unterstützen. Und man muss es auch so ein bisschen zulassen und ja, damit leben können, dass sich das alles erweitert und ein bisschen weniger frontal wird und individueller.
6: Und was ist der ganz große Vorteil aus Ihrer Sicht dann?
4: Ich finde es gerecht, weil wir den Kindern die Chance geben, in ihrem Tempo zu arbeiten und auch auf jedes Kind einzeln Rücksicht nehmen.
3: Das brauchst du nicht.
7: In der Regel sind zwei Alltagshelferinnen zusätzlich da, vor allem für die, die es besonders schwer haben. Über 320 Kinder an der Schule, 80% haben Förderbedarf. Abdul ist schon 9 Jahre. Die größte Herausforderung, Deutsch.
6: Sprecht ihr zu Hause Deutsch?
3: Nein.
6: Nein.
3: Arabisch.
7: Ich bin trotzdem deutsch, sagt er.
3: Und dann bin ich dann in meine Mutter gekommen und dann bin ich schnell aufgestiegen. Bei mir war das auch so. Die hat gesagt, ich soll auch.
7: Ich merke, die Kinder wollen Deutsch können, Anschluss finden, mehr lernen. Im Schulsystem mangelt es sicher an einigem. An wissbegierigen, tollen Kindern sicher nicht. Doch reicht das?
4: Wir brauchen ganz starke Rituale, weil die einfach Stabilität brauchen. Wir brauchen einfach auch diese Orientierung, was kommt wann, was darf ich jetzt machen. Das sind oft auch Sachen, die die Kinder von zu Hause noch nicht so mitbringen. Ich wünsche dir jetzt eine schöne Pause.
7: Die Schule liegt in Düsseldorf-Oberbilk, hinterm Bahnhof. Kein reicher Stadtteil, in der Nähe ein Drogenhotspot. Die Arbeitslosenquote doppelt so hoch wie im Stadtdurchschnitt. Und so gehört zu der Schule auch eine Zahl, die 9, der höchste Sozialindex. Er versucht hier alles abzufangen, damit die sozialen Unterschiede von draußen auf seinem Schulhof etwas kleiner werden. Schulleiter Cornelius Knettel.
8: Was muss Ihr Lehrpersonal hier dafür täglich leisten?
9: Also das Lehrpersonal ist nicht nur fürs Lehren da, sondern tatsächlich auch, um eine Beziehung zu den Kindern aufzubauen, um vielleicht auch eine sozial-emotionale Stärkung zu bewerkstelligen. Und das geht dann weit darüber hinaus, nur Mathe und Deutsch zu lehren. Wichtig ist, dass die Kinder gut vorbereitet sind für die weiterführende Schule.
7: Aber kann eine Grundschule das alles wirklich auffangen? Isabel Weichenthal erzählt mir, dass einige Kinder schon klauen. Ich kriege langsam ein Gefühl dafür, wie viel sie hier auffangen muss.
4: Dass sie dann morgens im Erzählkreis erzählen, gestern gab es Streit beim Autofahren und Papa ist ausgestiegen und hat dem anderen eine gescheuert. Und dann muss man als Lehrkraft reagieren und sagen, das ist nicht okay. Aber man weiß ganz genau, die Familie hat den Papa dafür gefeiert, dass er so reagiert hat. Und das ist natürlich ganz, ganz schwierig, dass wir Erziehungsarbeit leisten, die in unserer Klasse und in unserem Kontext funktioniert, die sich aber auch auf die Gesellschaft und auf das Leben außerhalb der Schule auswirken soll.
7: Die Schule ist ein Schutzraum für die Kinder, ein Ort des auf sich konzentrieren. Nach der Pause ist Lernzeit.
4: Viel Spaß in der Aula. Ich stelle den Timer. Dann wisst ihr Bescheid, wann ihr zurückkommen dürft.
7: Wer sich besonders anstrengt, darf raus aus der Klasse. An seinen Lieblingsplatz.
6: Ja, 9 war schon richtig.

0: Müsst ihr euren Eltern manchmal beim Deutschsprechen helfen?
1: Ja, also ich bringe meine Mama gerade bei.
0: Also du bringst deiner Mama gerade Deutsch bei?
1: Also meine Vater, meine Mutter, ich hatte eine kleine Tafel. Dann habe ich mit diese Tafel mit meinem Vater mit Kreide gemacht.
2: Auch mein kleinen Bruder, weil der ist jetzt im Kindergarten. Wenn er 7 ist, dann geht er erst in die Schule.
3: Wie alt ist er jetzt?
2: 5. Und jetzt muss ich ihm das beibringen, damit er sich schon mal vorbereitet für die Schule.
4: Ohne dich abzulenken, dreh dich bitte so um und arbeite jetzt.
5: Die Kinder kriegen von Schulpolitik am Ende kaum was mit. Doch sie spüren, wenn man Zeit für sie hat. Zeit, sie zu ermutigen. Denn nur wer ermutigt wird, alles zu schaffen, kann auch mutig träumen.
0: Was willst du mal werden?
6: Ich werde sehr gern Naturforscherin sein, weil bei der Natur weißt du gar nicht, was da ist. Das sind einfach neue Tiere vielleicht kennenlernen. Vielleicht kann ich eine nennen.
0: Du willst dein eigenes Tier benennen? Das ist dein Traum?
6: Ja. Es ist egal, welches Tier es ist. Wenn es aus wie ein Einhorn, dann nenne ich es Einhorn.
7: Und Isabel Weichenthal, die Lehrerin aus Düsseldorf, ist jetzt zu uns gekommen. Herzlich willkommen. Ich glaube, das war auch ein ganzes Stück weit Ihr Applaus. Respekt für das, was Sie da machen. Auf der anderen Seite, ich gebe es ehrlich zu, mein innerer Frontalunterricht, wenn er sich das anschaut, der will die ganze Zeit rufen, hinsetzen und Ruhe. Werden Sie nicht wahnsinnig?
8: Ehrlich gesagt, überhaupt nicht. Ich glaube, es ist ein bisschen auch Lehrerpersönlichkeit und Typweise. Ich komme sehr gut damit klar. Aber ich glaube, wenn Sie andere Lehrkräfte an Schulen fragen, die vielleicht noch nicht ganz so offen sind, die spüren auch schon, dass sich was ändern muss. Also, dass man wegkommt von diesem klassischen Frontalunterricht, den wir in unserer Grundschulzeit hatten, und eher hin in Richtung Lernbegleitung. Denn das Leben der Kinder ist nicht mehr so, wie es bei uns war. Also kann ja auch schlecht die Schule genauso sein, wie sie damals war.
7: Was hat sich aus Ihrer Sicht beim Leben der Kinder so verändert, dass es sich auch so auf die Schule auswirkt?
8: Auf der einen Seite natürlich ganz offensichtlich die Digitalisierung. Die Kinder wachsen mit Bildschirmen auf. Wir müssen ihnen beibringen, die auch als Werkzeug zu verwenden. Gleichzeitig aber auch allein schon die Mitbestimmung. Also ich habe ein sehr liebevolles Elternhaus, aber durfte trotzdem nicht so viel mitbestimmen wie Kinder heute. Und natürlich fordern die Kinder das auch in der Schule ein, und das ist auch ihr gutes Recht. Wir wollen die zu mündigen Bürgern erziehen, und da müssen sie auch lernen, Partizipation ja wirklich auch durchzuführen.
9: Erstmal möchte ich mich bei ihr bedanken für ihr Engagement, weil ich finde, genau das, so wie es gemacht wird mit den Lerninseln, mit der individuellen Förderung, ist genau der Weg, den wir uns auch vorstellen, beziehungsweise wo uns alle auch sagen, das ist der Weg, wo wir den Kindern am meisten mit beibringen können. Deswegen herzlichen Dank für ihr Engagement an dieser Stelle. Ich will aber noch einen Aspekt sagen, der wirklich der zutrifft und der uns auch sehr umtreibt. Das ist in der Tat, dass die Anzahl der Kinder vor allem mit dem Förderbedarf geistige Entwicklung deutlich zunimmt. Das ist nicht nur in Nordrhein-Westfalen so. In Nordrhein-Westfalen kann ich Ihnen auch eine Zahl sagen. Im Grundschulbereich ist das in den letzten 10 Jahren angestiegen um 86% mit dem Förderbedarf geistige Entwicklung. So, das ist in anderen Bundesländern auch so, es ist sogar europaweit so. Und deswegen finde ich es wichtig, das eine ist ja, wir müssen uns um die jungen Menschen jetzt kümmern, wie wir sie gut fördern können. Das andere ist aber, wir können ja nicht zusehen, wie das immer mehr steigt. Man muss ja mal fragen, woher kommt das denn? So, und da gibt es zurzeit noch kein Gutachten zu, keine Expertise zu. Ich habe eine Vermutung, kann ich noch sagen. Ich glaube schon, dass ein Stück weit die frühe Nutzung von digitalen Endgeräten, also auch jetzt zu Hause schon privat, wenn Kinder zur Beruhigung, zum Spielen ein iPad kriegen und die schnelle Bildfolge, dass das, was so schnell ist, dass das die kleinen Gehirne im 3- oder 5-jährigen Alter noch gar nicht verarbeiten können. Ich bin aber keine Expertin auf dem Gebiet. Ich will nur sagen, das ist mir nochmal wichtig, wir haben jetzt auf der Bildungsministerkonferenz beschlossen, zusammen mit der Gesundheitsministerkonferenz ein Gutachten in Auftrag zu geben, um das wirklich mal zu erforschen und dem auf den Grund zu gehen, weil wir da wirklich an die Wurzel müssen und das abschaffen müssen.
7: Ich würde gerne noch mal einen Aspekt aufgreifen, den Verena Sievert, die Sonderpädagogin hier an der Urschule, aufgeschrieben hat, was ich durchaus auch einen mutigen Punkt finde, weil es ein heißes Eisen anpackt. Sie sagt, ich habe Sorge, dass wir aus Angst vor Exklusion, also Gegenteil von Inklusion, manchmal nicht mehr ehrlich fragen, welcher Förderort für ein Kind der beste ist.
10: Ja, wir erleben das, dass wir hier Kinder haben, die wirklich in vielfältiger Weise beeinträchtigt sind, die nur mit Inklusionshilfe hier zurechtkommen. Und da frage ich mich manchmal, haben wir die Kinder wirklich so gut im Blick und den Bedarf dass wir glauben, dass hier der richtige Förderort ist, oder ist der Förderort vielleicht doch ein anderer?
9: Also eins ist mir wichtig. Also ich bin sowohl für gemeinsames Lernen wie auch für Förderschule. Das ist mir wirklich wichtig. Das haben wir auch im Koalitionsvertrag so vereinbart. Es soll beides in Nordrhein-Westfalen geben, die Förderschulen und das gemeinsame Lernen. Und da ist mir wirklich wichtig, dass Eltern sich frei entscheiden können.
7: Zwei Systeme bedeutet aber auch mehr Personal.
9: Aber wir haben unterschiedliche Wünsche und Vorstellungen von Eltern. Und ich finde, wenn Eltern sagen, ich meine, dass mein Kind besser in der Förderschule aufgehoben ist, ist das für mich völlig in Ordnung. Und ich finde, die müssen sich dafür auch nicht rechtfertigen.
7: Frau Feller, das ist ja offensichtlich unglaublich personalintensiv. Sie haben ja auch schon mehr Personal an die Schulen gebracht, 12.600 Menschen insgesamt mehr an den Schulen als bei Ihrem Amtsantritt. Gleichzeitig sind, wenn man sich nur die Grundschulen anguckt, dort immer noch mehr als 3.000 Stellen unbesetzt. Wie wollen Sie das machen?
9: Wir haben einen Lehrkräftemangel in Nordrhein-Westfalen, wir haben ihn aber nicht überall gleich. Und nicht in allen Schulformen. Das gehört zu weit einfach dazu. Wir haben auch Regionen in Nordrhein-Westfalen. Nordrhein-Westfalen ist ein großes Flächenland, die, ich will zumindest sagen, passabel ausgestattet sind, zumindest nach dem Papier. Und wir haben Regionen, da gehört das Ruhrgebiet oder Teil des Ruhrgebiets dazu, aber auch andere Regionen, Sauerland, Eifel, Bergisches Land, wo uns junge Menschen schlichtweg sagen, da wollen wir nicht hin. Dann greifen wir auch letztendlich zu solchen Maßnahmen wie Abordnung, dass wir wirklich junge Lehrkräfte von Schulen, die ganz passabel ausgestattet sind, eben an Schulen abordnen, bis zu 2 Jahren an Schulen, die einen Bedarf haben.
7: Das heißt, die werden im Prinzip gegen ihren Willen, müssen die den Ort, wo sie leben arbeiten wollen, verlassen und woanders hin.
9: Ja, genau. Ich bin allen dankbar, die sich auf diesen Weg eingelassen haben. Das macht keiner gerne, das ist mir auch bewusst. Nur, wenn Sie Landesministerin sind, dann sind Sie für das ganze Land zuständig. Und dann muss ich irgendwann die Karte auch ziehen, Sie sind Landesbeamte und dann kann ich Sie eigentlich in ganz NRW einsetzen. Das tun wir ja nicht. Ich schicke ja keinen von Detmold ein nach Aachen. Das machen wir ja nicht.
7: Wir gehen jetzt einmal rüber zu jungen Menschen, bei denen die eigene Grundschulzeit noch gar nicht so lange her ist und die sich aber selber auch einsetzen dafür, dass es vielleicht die Grundschüler von heute dann ein bisschen einfacher haben als Sie selbst am Anfang der Grundschulzeit. Zunächst mal zu Jolien Rogge. Sie sind aus Recklinghausen, selber Arbeiterkind, heißt aus einem nicht akademischen Elternhaus und haben am Ende aber ihrer Schulzeit als Erste aus ihrer Familie dann Abitur gemacht vor 8 Jahren. Als Sie an die Grundschule gekommen sind, haben Sie gedacht, ich mache mal Abi?
3: Nein, grundsätzlich ist es ein Thema, was natürlich stark davon abhängt, was man zu Hause auch mitbekommt. Meinen Eltern war es immer sehr wichtig, schulisch mich zu unterstützen. Also zur Einschulung habe ich beispielsweise auch ein T-Shirt bekommen, wo Abitur 2018 drauf stand. Gleichzeitig hat man trotzdem die Unsicherheiten da, weil meine Eltern halt die Sorge hatten, dass sie mir nicht helfen können. Und das verunsichert einen natürlich auch irgendwie als Kind, auch wenn Eltern das gar nicht böse meinen und einen fördern wollen. Man hat aber selber sozusagen, wenn man diesen Background nicht hat, schon immer so das Gefühl, und das zeigt auch die Wissenschaft, dass neben der Finanzierung eines Studiums, was schon schwer genug ist, das soziale Umfeld als auch das eigene Zutrauen große Faktoren sind, letztendlich sich für ein Abitur oder auch für ein Hochschulstudium zu entscheiden. Und das merkt nicht nur ich als Arbeiterkind, sondern das höre ich eigentlich auch immer wieder an den Schulen.
7: Jetzt hört und liest man ja oft, dass es dann oft diesen einen Moment gibt oder die eine Person, die den Unterschied gemacht hat, die einen an die Hand genommen hat und gesagt hat, so, ich glaube an dich. Gab es sowas bei Ihnen und wann war das?
3: Bei mir war es, würde ich schon sagen, die Grundschullehrerin, die gesagt hat, nee, trauen Sie es Ihrem Kind zu. Selber als Kind in der Grundschule macht man sich da nicht so viele Gedanken drüber. Man möchte dahin, wo die Freunde hingehen und wo es dann vielleicht auch passt. Aber meine Eltern haben sozusagen dann auch die Lehrerin vertraut, mich halt aber auch mitentscheiden lassen. Und wenn man halt aus Grund von zu großen Klassen beispielsweise halt das Problem hat zu sagen, man kann diese Betreuung halt nicht so stellen, selbst wenn alle Lehrer natürlich diesen Anspruch haben, dann entscheidet das natürlich über Geschichten.
7: Jetzt wollen Sie ja genau für andere Kinder eigentlich dieser Mensch sein. Ne? Sie helfen den anderen, den Weg zu gehen. Ehrenamtlich bei der Initiative Arbeiterkind, spendenfinanziert, glaube ich. Ne? Mhm. Wo sehen Sie denn die größten Baustellen? Also was fehlt? Was brauchen die Kinder?
3: Kinder brauchen unserer Einschätzung nach zum einen natürlich Unterstützung, Defizite nachzuholen, die es Eltern natürlich zum Teil dann halt auch nicht decken können, gerade aus Nicht-Akademiker-Familien. Was aber vor allen Dingen jetzt zum Beispiel auch mir ein sehr großes Anliegen ist, ist die Berufsorientierung in den Schulen. Wir gehen an Schulen, wir gehen an Berufsinformationsmessen, wir versuchen Schüler halt und Schülerinnen von der Schule bis zum Studium als auch zum Berufseinstieg aktiv zu begleiten und da sozusagen Mentoren oder ich sage auch gerne die großen Geschwister zu sein, um einfach das an Erfahrungen auszugleichen, was uns auch selber gefehlt hat.
7: Ja, danke dafür. Jetzt sind wir natürlich da schon sehr im Bereich auch weiterführende Schule. Arne Salitovic, einmal das Mikro gerne weitergeben. Sie sind
11: 16.
7: Wir bleiben trotzdem beim Sie. Ihre Eltern stammen aus Bosnien. Sie selbst sind in Duisburg geboren, quasi nebenan hier von Mörs. Und auch Sie kümmern sich als Lernpate um Kinder an Grundschulen in Duisburg
11: hochfällt. Ganz genau.
7: Was machen Sie da genau?
11: Also als Lernpate ist unser Job, den Kindern zu helfen in den jeweiligen Sachen, wie zum Beispiel im Lesen oder beim Rechnen oder sonstigen, was den Kindern halt schwerfällt. Viele Kinder kommen halt aus dem Ausland und denen ist es schwer, das Lesen beizubringen. Und da helfen wir nochmal so gesagt nach.
7: Das heißt, Sie helfen bei den Schulaufgaben. Warum machen Sie das?
11: Ich habe gesehen, wie es manchen Kindern sehr schwerfällt, so voranzukommen bei so etwas. Dass es manchen Kindern wirklich schwerfällt, zu lesen oder die deutsche Sprache zu beherrschen. Das hat mich direkt angeregt und dann wollte ich auch direkt mitmachen und helfen.
7: Jetzt habe ich gesagt, Sie haben ja selbst Migrationshintergrund. Mhm. Ist ja in Duisburg oder im Ruhrgebiet insgesamt und auch über die Gesellschaft gesehen eigentlich inzwischen überhaupt nichts Außergewöhnliches mehr. Hat das denn in Ihrer Schullaufbahn eine Rolle gespielt, dass Sie nicht deutsche Eltern haben? War es für Sie schwieriger als für andere?
11: Für mich war es etwas einfacher, da ich hier geboren bin tatsächlich. Ich bin hier geboren und bin auch mit der deutschen Sprache aufgewachsen. Ich habe zwei ältere Geschwister, die haben mir auch geholfen. Deswegen war das für mich jetzt nicht so eine Hürde. Aber für manche andere Kinder, deren Eltern kein gutes Deutsch kennen oder fast gar kein Deutsch können, müssen wir so gesagt einfach nachhelfen und versuchen einmal den Kindern auch eine gute Zukunft zu bringen.
7: Okay, vielen Dank auch dafür, für diese Schilderung und auch für diesen Einsatz.
11: Super, vielen Dank.
7: Jetzt haben wir gerade gelernt, ohne die Eltern geht es eigentlich gar nicht so richtig, weil vieles, was dann nachher, ich sag mal salopp, in der Schule ausgebügelt werden muss, das wird tatsächlich dann ja eigentlich auch schon zu Hause angelegt und manchmal auch schon oder meistens auch schon vor der Schulzeit. Und an die Eltern ranzukommen, das ist manchmal gar nicht so leicht. Das hat mein Kollege Nikolas Wadonarakis erlebt, auch an der Grundschule Sonnenstraße in Düsseldorf-Oberbilk, wo die sich so einiges einfallen lassen.
5: Ja, was zum Himmel hat Bildungsgerechtigkeit jetzt mit Yoga zu tun?
12: Eine letzte Rückbeuge für heute. Beugt die Beine.
13: Und warum macht ihr das hier so freiwillig?
7: Genau, jeden Tag danach.
14: Spaß machen.
12: Oh, und langsam lösen.
5: Montagmorgen, kurz nach 8, die Kinder sind im Unterricht und manche Eltern atmen durch. Also so richtig. Einmal die Woche gibt's den Yogakurs. Gratis, die Schule zahlt.
7: Ist das so für dich, Kind unten in der Klasse und du hier oben Yoga? Warum findest du das gut?
15: Durch hier jemanden kennenzulernen, das auch finde ich gut. Weil dann, nachdem ich fühle hier sehr gut wie eine Familie. Ja, das.
16: Wir sind nicht nur für die Kinder da, es ist für die Eltern da, es ist für die Familien da. Das ganze Viertel soll zusammenkommen.
7: Und warum ist das wichtig?
16: Weil es eine Gemeinschaft bildet einfach und finde, es stärkt einfach das ganze Schulleben. Wenn die Eltern zusammenarbeiten, arbeiten wir mit den Kindern zusammen, wir können schönere Projekte machen, wir haben mehr Teilnehmer dabei und ich finde, sowas lockert es einfach auf.
5: Matten weg, Tische rein. Und es kommt der nächste Kurs. Hefte raus für Mama und Papa. Deutsch lernen. Die Grundschule hier ist nämlich ein Familiengrundschulzentrum.
17: 26.
5: Die Idee? Eltern in der Aula statt nur am Schultor. Sie mit in die Pflicht nehmen. Vorleben, dass sie Schule ernst nehmen, dass sie wichtig ist. Für Cornelius Knettel der Schlüssel für mehr Bildungsgerechtigkeit.
7: Sie haben auch Haushalte, an die Sie gar nicht rankommen, oder?
18: Es gibt auch Haushalte, an die wir nicht kommen, ja. Weil sie in der Bubble sind und einfach gar nicht wollen, dass vielleicht irgendwas passiert. Ja, in ihrem Kulturkreis verbleiben möchten und gar nicht nach außen schauen möchten.
7: Ist das frustrierend für Sie?
18: Ja, das ist schade, weil man einfach sieht, dass Kinder, wenn sie die Unterstützung nicht bekommen von zu Hause, dass es schon auch schwierig wird für uns. Weil wir brauchen immer so ein Vertrauensverhältnis zu den Eltern. Und wenn Eltern sich nicht öffnen oder vielleicht auch nicht öffnen wollen oder vielleicht auch nicht öffnen können, ist es trotzdem oder bleibt es schwierig, an die Kinder auch ranzukommen oder die Kinder gut vorzubereiten und gut zu unterstützen.
5: Das Angebot hier ist nicht selbstverständlich. Es braucht viel Engagement.
7: Hallo.
5: Kochkurs. Rezepte tauschen. Vor allem die Mütter aus dem Viertel sind hier.
14: Hotdog und Spinat.
5: Es sind überwiegend arabisch sprechende Mütter. Viele wollen nicht erkannt werden, manche sind heute gar nicht gekommen. Auch weil viele Väter gar nicht wissen oder wissen sollen, dass sie hier sind.
0: Guten Appetit auf Arabisch.
14: Die sagen Psauraha.
0: Psauraha.
14: Genau.
0: Guten Appetit.
14: Wollen Sie arabische Brot vielleicht?
5: Was wünschen Sie sich für Ihre Kinder?
14: Ich will, dass meine Tochter studiert, guten Job macht, weil eigentlich ich habe auch studiert. Aber wegen Sprache und ich kann nicht arbeiten. Ich versuche noch mal ein bisschen Deutsch lernen und was machen. Aber meine Tochter ist hier geboren. Das ist was anderes. Ihre Zukunft ist hier in Deutschland.
19: Und ja, dann bitte, greif zu.
0: Dann, ach so, also, ist nicht schlimm. Alles gut. Ach, vielen Dank, danke schön. Hier ist auch so ein bisschen, ich glaube, das ist doch von den Kindern. Warte mal, das ist von den
7: Wie viel Reparaturbetrieb kann Schule denn bitte sein, Frau Müller?
9: Ja, Schule kann nicht alles leisten. Das muss man immer wieder sagen. Elternhäuser bleiben in ihrer Verantwortung. Ich finde solche Projekte wie jetzt bei der Grundschule Sonnenstraße oder auch anderswo, wo wir versuchen, den Eltern auch noch mal deutlich zu machen, welche Verantwortung sie haben und wie sie zu Hause die Kinder auch unterstützen können. Viele, muss man auch sagen, viele Eltern wissen das nicht. Also wir erleben ja, ich glaube, so ein bisschen hat das der Film auch noch mal gezeigt, dass viele Eltern auch dankbar sind, wenn sie Hinweise bekommen, weil sie aus anderen Kulturen kommen. Wie kann ich mein Zuhause mein Kind noch unterstützen?
7: Und natürlich wollen wir aber auch nicht nur über Eltern reden, sondern auch noch mal die Perspektive von Eltern mit reinnehmen. Und wir haben hier in der Grundschule in Mörst Fragen von Eltern bekommen, nämlich einmal von Romina Erden. Die spricht, finde ich, auch ein wichtiges Thema an. Sie sagt, Frau Feller, ist es möglich, eine Schuluniform einzuführen, damit alle Kinder gleich gekleidet sind, damit es keine Hänseleien wegen Kleidung gibt? Auch daran kann man ja soziale Herkunft festmachen.
9: Ja, aber das ist ein Thema, das ist so ein schönes Thema, da gibt es für und wider. Und wir haben uns irgendwann entschieden, dagegen zu sein, weil es dagegen Argumente gibt. Dann, sag mal, weil viele sagen auch, damit bringe ich meine Freiheit zum Ausdruck, mein Gefühl zum Ausdruck. Ich fühle mich einfach wohler in der Kleidung, in der ich habe. So, von daher haben wir uns letztendlich in Nordrhein-Westfalen entschieden, keine Schuluniform einzuführen.
7: Wenn wir auf die Zahlen gucken, Ausgaben pro Schüler, wissen Sie, ist eine Achillesferse, ist NRW im deutschen Vergleich auf dem vorletzten Platz. Nur Sachsen-Anhalt gibt noch weniger Geld pro Schüler aus. An Grundschulen ist Hamburg der Spitzenreiter. Und zwar mit 13.600 Euro pro Grundschüler. Sie sind mit 8.100 Euro Vorletzter. So. Wenn Sie Schulministerin bleiben, wird es besser?
9: Erstens muss das der Wähler entscheiden und die Wählerin. Deswegen mache ich da keine Spekulation. Zweitens muss man immer zu Fairness dazu sagen, das ist mir jetzt wirklich auch einmal wichtig. Es kommt immer darauf an, welche Daten zugrunde gelegt werden. Und zum Beispiel
7: aber Spitzenreiter werden Sie nicht, egal wie man rechnet.
9: Ja, ich will es aber trotzdem einmal sagen. Also was nicht bei uns im Land Nordrhein-Westfalen mit beinhaltet ist, sind die Gelder, die das Land den Kommunen gibt im Rahmen der Schulpauschale. Das ist kein kleiner Betrag und der ist nicht mit eingerechnet. Wenn Sie den mit einrechnen würden, würden wir schon anders dastehen. Wir sind das Bundesland mit den meisten Schülerinnen und Schülern. Das muss man auch mal fairerweise sagen. Wir haben 2,5 Millionen Schüler. Wir haben Riesenherausforderungen im Schulsystem Nordrhein-Westfalen. Haben wir. Wir haben sie nicht nur beim Lehrkräftemangel. Wir haben ihn auch im Bereich der inneren Qualität. Aber wir können alles nur Schritt für Schritt machen. Und da müssen wir aber konsequent nach vorne gehen und jeden Schritt im Bereich Bildung auch machen. Da haben wir noch einen langen Weg vor uns. Aber ich bin zuversichtlich, dass wir es gemeinsam schaffen werden.
7: Und ich bin sicher, dass uns das Thema Bildung nicht nur wegen der ABC-Klassen und der Mittel dafür im Landtagswahlkampf und im ganzen nächsten Jahr noch weiter begleiten wird. Ich bedanke mich sehr für die muntere Diskussion, für Ihr Interesse, auch für Ihr Interesse zu Hause. Nächste Woche senden wir dann nicht mehr aus einer Grundschule in Mörs, sondern wieder ganz normal aus dem Westpol-Studio in Düsseldorf. Und wie immer im WDR-Fernsehen kommt jetzt die Tagesschau.

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1: Ich freue mich, dass Sie mit uns in die neue Woche starten. Willkommen zum Sachsenspiegel, heute unter anderem mit den folgenden Themen. Aufklärungsarbeit. Mit welchen Tricks agieren Betrüger im Internet und am Telefon? Ursachenforschung. Wieso häufen sich die Brände in Recyclinghöfen und Entsorgungsbetrieben? Schwimmcomeback. Wie kämpft sich Maya Tobin nach einem Burnout zurück in die Bahn? Fast jeder kennt die Warnungen vor falschen Enkeln, falschen Polizisten oder falschen Bankmitarbeitern. Und doch haben sich Betrüger im vergangenen Jahr in Sachsen fast 3 Millionen Euro ergaudert. Schockanrufe sind weiterhin hoch im Kurs. Aber das Internet bietet noch ganz andere Möglichkeiten, um sich Geld oder persönliche Daten zu erschleichen. Der wirksamste Schutz bleibe die Aufklärung, so wie heute bei einem Workshop in Leipzig.
2: Man surft im Internet, sucht vielleicht das nächste Reiseziel oder Kochrezepte und dann passiert es. Der Bildschirm wird schwarz, ein Warnton erklingt und die Meldung erscheint, dass gerade ein Trojaner, eine Schadsoftware, mit der Daten auf dem Computer ausspioniert werden können, auf dem Rechner eingeschleust wurde. So erging es einer Seniorin aus dem Raum Leipzig, wir nennen sie Ute.
3: Dann kam immer eine Aufschrift, ich sollte bei Microsoft anrufen, das wäre so ein Notfall, so eine Notfallnummer, wenn sowas passiert, die würden den Computer entsperren. In dem Moment hatte ich keinen Verdacht. Und ich war froh, dass jemand da war, der gesagt hat, er bringt das wieder in Ordnung.
2: Doch das Gegenteil ist der Fall. Er schürt die Angst, erklärt, dass der angebliche Trojaner auch den Zugriff aufs Konto ermöglicht. Er das nur verhindern könne, wenn sie die Bankdaten rausgibt.
3: Und ich kann es mir heute nicht mehr erklären, dass ich da drauf reingefallen bin. Man kommt da einfach erstmal nicht raus. Das ist wie so ein Tunnel.
2: Die Seniorin macht sich Vorwürfe, ist aber eine von vielen. Im letzten Jahr wurden allein in Sachsen rund 1300 Fälle von Internetkriminalität, Enkeltricks oder Schockanrufen angezeigt. Die Polizei gab heute viele Tipps, wie man sich schützen kann.
4: Die soziale Isolation macht es natürlich Betrügern besonders einfach, dort den Fuß in die Tür zu bekommen, um ältere Menschen gerade zum Thema Schockanruf mit Dingen zu konfrontieren, die in der Realität so nie stattgefunden haben. Wenn ich einen guten Draht zu meinen Kindern, zu meinen Enkeln habe, weiß ich, es kann gar nicht sein.
2: Und man kann erstmal die Personen anrufen. Kontodaten dürfen niemals am Telefon oder bei vermeintlichen Computerwarnungen herausgegeben werden. Grundsätzlich sollten private Informationen auch privat bleiben. Eine Art Geheimcode sei eine gute Idee.
4: Also ein internes Passwort sollte man am besten so wählen, wie es im allgemeinen Sprachgebrauch nicht vorkommt. Ja, irgendwas Verrücktes, Zusammenhängendes, wie Kühlschrankuhr zum Beispiel. Ja, die gibt es so nicht und es rutscht auch keinem einfach mal so raus. Und so hat man die Gewissheit, dass man innerhalb der Familie das Passwort nutzt, aber Betrüger in der Regel nicht darauf kommen bzw. auch nicht in der Lage sind, danach zu fragen.
2: Also nicht der Name des Haustieres oder die Automarke, denn häufig werden Opfer vorab ausspioniert. Die Täter arbeiten gut organisiert in Gruppen, dem könne man am besten beikommen, wenn man selbst gut organisiert zusammensteht und wachsam ist.
1: Etwa alle 7 Minuten rollt ein Zug durchs Elbtal und selbst wenn man diese Züge nicht sieht, man hört sie eben. Dass das belastend sein kann, das weiß auch die Deutsche Bahn und verbaut entlang ihrer Strecken Schwingungsdämpfer und Schallschutzwände. Doch gerade in der sächsischen Schweiz, wo besonders viele Menschen nach Ruhe und Erholung suchen, ist vom Lärmschutz noch nicht so viel zu merken.
5: Dieser idyllische Blick hat einen Haken. Denn hier kann es ganz schön laut werden. Vor allem dann, wenn Güterzüge durch das Elbtal zwischen der tschechischen Grenze und Dresden fahren. Sven-Erik Hitzer betreibt das Biorefugium in Schmilka bei Bad Schandau und hat genug vom ständigen Bahnlärm.
6: Es gibt einen wesentlichen Unterschied zwischen den S-Bahnen und den Personenzügen, die grundsätzlich leiser fahren und zum Teil auch elektrisch, und den Güterzügen, dem Gütertransport, die also zum Teil auch sehr lang sind, auch sehr schnell durchs Elbtal fahren und in der Regel von Dieselloks gezogen werden und das auch von älterer Bauart. Und das hört sich dann vor allen Dingen nachts an, wie als ob ein Düsenjet durch das Elbtal rast.
5: Das sorge auch für Unverständnis bei Touristen.
6: Die sagen natürlich, ich komme hier in einen Nationalpark, das ist alles Landschaftsschutzgebiet. Wir machen Urlaub in der Natur, nicht in der City, sonst würden wir in der Stadt Urlaub machen wollen. Ja. Wollen hier unsere Ruhe haben und das geht durch die Züge faktisch nicht.
5: Um die Belastung zu verringern, saniert die Deutsche Bahn seit 1999 die bestehenden Bahnstrecken im Elbtal. Aufgestellt werden vor allem Schallschutzwände, wie hier in Coswig, die den Geräuschpegel reduzieren sollen.
7: Zu den Lärmschutzmaßnahmen, die wir eingebaut haben, zählen 27 Kilometer Schienensteigdämpfer, mehrere Schallschutzwände haben wir eingebaut und wir haben mehrere Gebäude passiv

0: ausgestattet, damit diese schallgeschützt sind. Hier zählen zum Beispiel schallgedämmte Fenster dazu.
1: Die Maßnahmen zeigen Wirkung. Das bestätigt Björn Bornemann, Inhaber des Restaurants Der Grieche in Königstein. Insbesondere durch spezielle Schwingungsdämpfer an den Schienen sei es deutlich ruhiger geworden.
2: Aber schnell vorbeifahrende Züge machen natürlich trotzdem noch Krach. Und vor allen Dingen dann, wenn da mal ein oder zwei Waggons mit dabei sind, die noch nicht auf diese Flüstertechnologie umgestellt sind, das hört man dann schon.
1: Deswegen investiert die Deutsche Bahn weiterhin in Lärmschutzmaßnahmen im Elbtal. Die letzte große Lücke liegt in Schmilka. Dort wird aktuell im Zuge der Streckensanierung eine rund 2 Kilometer lange Schallschutzwand errichtet. Bis 2030 soll das Projekt abgeschlossen sein.
3: In Deutschland ereignen sich täglich etwa 30 Brände in Recyclinganlagen und Entsorgungsbetrieben. Manchmal sind das nur ganz kleine Feuer, beispielsweise in einem Sammelfahrzeug. Aber als Mitte Juni in der thermischen Abfallbehandlung in Lauta ein Brand ausbrach, da breitete der sich so schnell aus, dass die Flammen erst nach 2 Tagen gelöscht waren. Und die Folgen sind bis heute spürbar.
4: Die thermische Abfallbehandlung in Lauta läuft auf Sparflamme. Statt 5.000 Tonnen Müll pro Woche werden derzeit nur 1.000 Tonnen angenommen. Da noch nicht alle Schäden behoben sind, wird die Anlage nur langsam wieder hochgefahren. Am 18. Juni kam es hier im Abfallbunker zu einer Verpuffung, die sich binnen weniger Minuten zu einem Großbrand entwickelte.
5: Das war das schlimmste Ereignis, was in der Geschichte der TH Lauta in 22 Jahren passiert ist. In so einer Heftigkeit und Dynamik haben wir noch keinen Brand vorher miterleben müssen. Es gibt immer wieder Entstehungsbrände. Auch in den letzten 12 Monaten hatten wir 2 dieser, wo wir die Feuerwehr unterstützend dazugeholt haben. Aber in dieser Heftigkeit, wie es uns am 18.06. erwischt hat, war es Gott sei Dank noch nie.
4: In einer der 2 Brennkammern suchen Mitarbeiter immer noch nach Schäden. Müll- und Recyclinganlagen sind immer mal wieder von Bränden betroffen. Erst im April brach auf einer Deponie in Reichenbach-Oberlausitz ein Feuer aus. Im Juni brannte es bei einem Recycling- und Containerdienst in Chemnitz. Im August vorigen Jahres traf es ein Recyclingbetrieb in Eisleben, Sachsen-Anhalt. Die Ursachen sind meist unklar, aber es gibt Vermutungen. Gefährliche Fremdkörper im Restmüll.
6: Wir haben wirklich in letzter Zeit wahrgenommen, dass zum Beispiel ein Gefahreneintrag in den Müll gegeben ist, und zwar durch Akkus, die absolut dort nicht zu suchen haben. Wenn diese halt zerstören, also die, ihre Zellen in, zum Beispiel sich zusammenbrechen, können die halt, wird eine enorme Energie, sage ich mal, freigesetzt, die quasi dann zum Feuer führen.
4: Auch in Lauta ist die Ursache noch unklar. Nach Erfahrungen der Mitarbeiter hier kann es aber auch an den hohen Temperaturen an einigen Junitagen gelegen haben. Bei bis zu 30 Grad Wärme sei der Restmüll sehr trocken und leicht entzündbar. Zum Glück hat das Bauwerk in Lauta durch den Brand keinen Schaden genommen. Und durch den schnellen und koordinierten Feuerwehreinsatz sei Schlimmeres verhindert worden. Allerdings sind Teile der Technik schwer betroffen.
5: Aktuell können wir die Schadenshöhe noch nicht beziffern. Wir gehen davon aus, dass wir im 7-stelligen Bereich liegen. Aber genau, es ist noch nicht festgemacht.
4: Noch in dieser Woche soll in der Anlage in Lauta die 2. Verbrennungslinie wieder in Betrieb gehen. Danach soll hier auch wieder eine volle Auslastung möglich sein.
3: Weiter geht es bei uns mit den Kurznachrichten, zusammengestellt von Katrin Klausner.
7: Neues Naturschutzgebiet. Die Freistaaten Bayern, Sachsen und Thüringen haben im Dreiländereck das Naturschutz-Großprojekt Grünes Band offiziell aus der Taufe gehoben. Das Grüne Band ist der ehemalige Todesstreifen an der innerdeutschen Grenze. Diese lange unberührte Natur ist zu einem wertvollen Lebensraum für viele seltene Pflanzen und Tiere geworden. Bayerns Ministerpräsident Markus Söder sagte zur Einweihung im thüringischen Mödlareuth, die Region versinnbildliche den Wandel vom Todesstreifen zum Lebensband. Urteil im Pflegeheimprozess. Der Libanese, der im Januar eine 91-jährige Bewohnerin eines Pflegeheims getötet hatte, ist schuldunfähig. Er wird dauerhaft in einer psychiatrischen Klinik untergebracht. Zuvor hatte eine Gutachterin dem 23 Jahre alten Mann Schizophrenie bescheinigt. Er kam im Herbst 25 im Rahmen eines Pilotprojekts für eine Ausbildung zum Pfleger nach Chemnitz.

0: Superman, Batman, Spider-Man. Lange Zeit waren die Superhelden groß und männlich und übermenschlich stark. Als später mit Wonder Woman und Supergirl die Frauen in den Kampf zogen, da lief es nach dem gleichen Prinzip, allein gegen das Böse, wie das so ist im Comic und im Kino. Doch nun versprechen die Johanniter im wahren Leben, sie könnten den Teilnehmern ihres Sommercamps ebenfalls Superkräfte vermitteln.
1: Es ist eine verstrickte Angelegenheit, so ein Spinnennetz. Das spürt Leara am eigenen Leib. Durch so viele Lücken wie möglich gilt es zu schlüpfen wie Spider-Man, pardon, Spider-Woman. In 10 Minuten klappt das nur im Team.
2: Am Anfang hatten wir halt die Leute, die sich was getraut haben, waren eher die größeren Leute und sind dann durch die kleineren Lücken gegangen. Dann ist aufgefallen, dass es viel schlau wäre, einfach die kleineren Leute durch die kleineren Lücken zu schicken und die größeren sozusagen, dass sie durchtragen.
1: Helden sein, niemals allein. Das Motto des diesjährigen Sommercamps der Johanniterjugend in Johann-Georgenstadt. Das Spinnennetz ist eine von vielen Stationen der Lagerrallye. Im Zentrum die Frage, was macht eigentlich einen Superhelden aus?
3: Leute beschützen tun. Und das Gute ist,
4: wenn er sozusagen andere Leute rettet und sozusagen niemals aufgibt und auch fürs Gute sozusagen steht.
1: 160 Kinder und Jugendliche sind in diesem Jahr dabei. Das Besondere, größtenteils wird das Jugendcamp von der Johanniterjugend selbst organisiert. So ist es für Janice Gleis nicht nur ein besonderer Tag, weil sie heute ihren 18. Geburtstag feiert, sondern auch, weil sie die Superheldenwoche maßgeblich mitgeplant hat.
5: Viele Berufsgruppen sind einfach Superhelden. Das kommt einem gar nicht so rüber, wenn man überlegt, allein die Müllabfuhr, wenn es die nicht gäbe, was würde mit dem ganzen Müll passieren? Wer würde das machen? Die Bäcker, ja, wenn wir die nicht hätten, könnten wir kein Brot essen. All das sind Superhelden und das fällt aber gar nicht so auf. Viele haben, wenn man hört, Superhelden des Alltags, ja, die Polizei, die Feuerwehr. Aber es sind nicht nur Polizei und Feuerwehr, es sind super viele verschiedene Berufsgruppen und das wollen wir auch so ein bisschen zeigen. In dieser Woche.
1: Zum Beispiel, indem selbst Brot gebacken wird oder eigene verborgene Superkräfte entdeckt werden, etwa beim Budenbauen im Wald. Eine Superkraft teilen viele Kinder und Jugendliche im Camp aber ohnehin schon. Sie sind für andere da als Schulsanitäter.
6: Der Schulsanitätsdienst hilft den Schülern, an der Schule Fuß zu fassen, weil sie Erste Hilfe leisten können, sich beweisen können und zeigen, sie sind vollwertige Ersthelfer. An der Schule können die Lehrkräfte unterstützen. Sie entwickeln Gruppendynamiken, Gruppenzusammengehörigkeit. Und an vielen Stellen entwickeln die SchulsanitäterInnen auch eine Perspektive für ihre berufliche Zukunft.
1: Fakt ist, bereits jetzt sind viele hier mit ihrem freiwilligen Einsatz für andere kleine Superhelden.
0: Ob an der Haltestelle, im Zug oder beim Warten in der Arztpraxis, überall sieht man Menschen, die aufs Handy starren. Dabei ist Medienkonsum keineswegs nur ein Problem von Jugendlichen. Aber die hat man eben besonders im Blick und weiß, dass sie im Schnitt täglich 157 Minuten in sozialen Medien verbringen. Aufs Jahr hochgerechnet ist das mehr als ein Monat. Und irgendwann beginnt dann der Kontrollverlust.
7: Das fing an, als ich schon im Kindergarten gemobbt wurde. Ja. Anschluss habe ich dann über Gaming gefunden. Mit 14 gab es auch so Streitereien in der Familie oder was. Also ich habe nicht viel von mitbekommen, sagen wir es mal so, weil ich war immer gut abgelenkt mit meinem Nintendo.
8: Eddie aus Leipzig hat immer weiter gezockt und später viele Stunden YouTube-Videos geschaut. Seine Freundin dachte, er studiert, aber er war längst durch alle Prüfungen durchgefallen. Hier in der Salus-Klinik in Brandenburg muss er lernen, wieder offline zu sein, Konflikte auszuhalten und anzusprechen. Klinikdirektor Robert Schöneck sagt, Sucht ist Sucht, egal ob Drogen oder Medien.
9: Dass wir merken, dass die Betroffenen auf der einen Seite anfangen, ihr Verhalten anderen gegenüber zu verheimlichen, dass aber im Wesentlichen auch Folgen eintreten. Also Betroffene anfangen, alltägliche Dinge zu vernachlässigen.
8: Damit das möglichst nicht passiert, gibt es heute in der Oberschule Klipphausen bei Dresden Medientraining mit Florian Buschmann. Er war selbst früher mediensüchtig.
10: Ich habe am Tag bis zu 16 Stunden lang gespielt. Ich habe nichts anderes mehr gemacht. Keine Freunde mehr getroffen, bin nicht mehr rausgegangen, habe eigentlich alles vernachlässigt. Die Schule, mich selbst, alle Hobbys. Und ich darf so ein bisschen heute bei euch sein, damit euch sowas eben nicht passiert. Wer von euch würde denn sagen, dass ihr ab und zu mal zu lang am Handy, Computer, Fernseher, Laptop, Tablet, Konsole, an diesen ganzen Sachen seid? Okay, es sind irgendwie alle von euch und das ist prinzipiell auch nicht schlecht.
11: Es ist schon so insgesamt bestimmt 1,5 Stunden, nur durch Kurzvideos.
12: Und Insta? 1 Stunde auch ungefähr.
10: Wenn ihr am Tag 2,5 Stunden auf so einer Plattform seid, dann sind es am Ende eures Lebens 8 ganze Jahre. Leute, überlegt mal, das sind 8 Jahre eurer Lebenszeit, wo ihr nichts anderes machen könnt.
8: Was anderes machen, den Bildschirm auslassen. Das hat Eddie in der Salus-Klinik gelernt. Hier ist es jetzt für ihn leicht, offline zu sein. Laut Studien schaffen es aber nur rund 40% langfristig clean zu bleiben. Und in 8 Tagen wird Eddie entlassen.
0: Wie es ihm nach der Entlassung geht, das erzählt die neue Y-Kollektiv-Reportage wegen Handy in die Klinik, zu sehen in der ARD-Mediathek. Und wir schauen nochmal auf Kurznachrichten.
13: Aus für Zuse-Museum. Das Computermuseum ZCOM in Hoyerswerda schließt zum 1. September für den Besucherverkehr. Das hat heute die ZCOM-Stiftung mitgeteilt. Hintergrund sind finanzielle Probleme. Bis Ende August können noch Gutscheine eingelöst werden. Das Museum erinnert an Konrad Zuse, den Erfinder des Computers, der 1928 in Hoyerswerda sein Abitur abgelegt hatte.
14: Wir wollen an sich auch die Museumsgüter erhalten und jetzt muss man sehen, ob man gegebenenfalls dann auch mit anderen Zuse-Museen in Deutschland, da gibt es 2, 3, Kontakt dann aufnimmt und erfragt, ob vielleicht diese Museumsgüter dann mit Abstimmung der Stiftungsbehörde übertragen werden können. Aber das ist zum Beispiel diese Themenstellung, die uns ab jetzt bewegen, wo wir uns dann auch intensiv drum kümmern werden.
13: Roboter-WM. Das Roboter-Fußballteam aus Leipzig hat die Verteidigung seines Weltmeistertitels knapp verpasst. Im Finale des RoboCup in Südkorea unterlag das Team der Hochschule für Technik, Wirtschaft und Kultur der Mannschaft aus Bremen mit 0-6, wie die Hochschule mitteilte. In Südkorea traten mehr als 2000 Teilnehmende aus 21 Ländern in 62 Teams gegeneinander an.
0: Schwimmen, Skilaufen und der bevorstehende Motorrad-Grand Prix sind jetzt die Themen im Sport mit Almut Rudel.
15: Guten Abend. Bevor wir hier im Sachsenspiegel die Woche vor dem Motorrad-Grand Prix auf dem Sachsenring einläuten, haben wir noch eine Nachricht vom 4. Lauf zur deutschen Tourenwagenmeisterschaft in Nürnberg. Da nämlich kam es zu einem folgenschweren Unfall, in den der Dresdner Maximilian Paul verwickelt war. Er nämlich raste mit seinem Lamborghini ungebremst erst in das Auto seines Konkurrenten Kelvin van der Linde, dann in den Reifenstapel. Dabei zog sich Maximilian Paul sowohl eine Unterschenkelfraktur als auch eine Wirbelverletzung zu. Der Bruch ist inzwischen operiert. Van der Linde kam mit Prellungen davon. Offenbar war eine Ölspur schuld am Unfall. Der 26 Jahre alte Dresdner fällt mindestens 4 Monate aus. Die DTM-Saison ist für ihn damit beendet. Im vergangenen Jahr pilgerten insgesamt 256.000 Zuschauer zum Motorrad-Grand Prix auf den Sachsenring. Mich würde es nicht wundern, wenn diese Zahl am kommenden Wochenende wieder erreicht wird. Denn die Motorsport-Welt ist zu Gast in Sachsen. Und so wird der Ring bei Hohenstein-Ernsthal auch ein Jahr vor dem 100. Jubiläum wieder herausgeputzt für die 3 tollen Tage. Zur Einstimmung aber schauen wir auf das letzte Rennen vor knapp einer Woche im niederländischen Assen.
16: Es war der Schreckmoment des MotoGP-Rennens in Assen. Der Sturz des bis dato WM-führenden Marco Bezzecchi. Der Italiener kommt glimpflich davon, auch dank der großen Auslaufzone und der Sicherheitsmaßnahmen. Die werden auch am Sachsenring großgeschrieben, denn die Geschwindigkeiten werden nicht geringer. Die Stürze häufen sich dieses Jahr in der großen Klasse. Deshalb gibt es jetzt Änderungen im Sicherheitskonzept.
17: Es wird jetzt eine neue Startaufstellung geben, sprich die Reihen, wo die Motorräder aufgestellt sind, verlängern sich nach hinten. Etwas mehr Abstand zwischen den Bikes soll im Prinzip verhindern, dass die Bikes auf der ersten Kurve oder in der ersten Kurve dann sehr, sehr dicht zusammen sind bei den Geschwindigkeiten.
16: Und die Geschwindigkeiten sind weiter enorm hoch. Weltmeister Marc Marquez lag in diesem Jahr mit seiner roten Ducati schon ab und an im Kies. Eine bisherige Achterbahnsaison endete für ihn in Assen auf Rang 7. Mit den Ducatis auf Augenhöhe, wenn nicht sogar einen Schritt voraus, sind die Aprilias. So gewann der Japaner Ai Ogura vor Raul Fernandez und dem neuen WM-Führenden Jorge Martin. In der mittleren Kategorie der Moto2 war es eine enge Angelegenheit. David Alonso auf seinem blauen Bike,

0: siegte hauchzart vor dem WM-Spitzenreiter Manuel González vom deutschen Intact Liqui-Moly-Team. In der kleinsten WM-Klasse der Moto3 ist dieses Jahr kein Vorbeikommen an Max Quiles. In Assen gewann der Spanier sein 6. Saisonrennen und hat nun 90 Punkte Vorsprung in der Weltmeisterschaft. Und während beim Grand Prix in den Niederlanden knapp 194.000 Fans dabei waren, steuert der Sachsenring wie schon in den letzten Jahren auf einen erneuten Zuschauerrekord hin.
1: Und der aktuelle Stand ist, dass wir ca. 135.000 Tickets verkauft haben über die 4 Tage Veranstaltung, was wie gesagt einem leichten Plus entspricht. Wir hatten ja viele zusätzliche Kategorien dieses Jahr geschaffen, auch mit Boxengassentouren, und das wird den Fans einfach nochmal einen Mehrwert bieten. Und auch das wird angenommen und ist alles schon seit gefühlt Wochen ausverkauft.
0: Und auch wenn in der Weltmeisterschaft kein deutscher Fahrer dabei ist, machen doch die Leistungen des Thüringers Finn Krattuchwil Hoffnung. In der Nachwuchswertung der Motorrad-Weltmeisterschaft, dem Red Bull Rookies Cup, hat er es schon zweimal aufs Podest geschafft und will das auch am Sachsenring wiederholen.
2: Auch wenn wir uns jetzt im Hochsommer befinden, die Wintersportler machen sich schon Gedanken, wie sie wieder für Aufmerksamkeit sorgen können. Und so haben die Skilangläufer erstmal einen Termin in Leipzig gemacht. Im IAT, im Institut für angewandte Trainingswissenschaft. Das ist in jedem Fall förderlich, gilt das Institut doch als Herzkammer des deutschen Leistungssports. Und so ging der Puls erstmal hoch.
3: Es geht um Sekundenbruchteile, die letzten Reserven, das Zünglein an der Waage. Das IAT in Leipzig hilft dabei, Sportler besser zu machen. Das gilt auch für den Skilanglauf-Nachwuchs. Über 100 Sportler, Trainer und Eltern aus ganz Deutschland waren am Wochenende auf Einladung von DSV-Sportdirektor Peter Schlickenrieder zu Gast am IAT. Denn auch in jungen Jahren gilt es bereits, die richtigen Schlüsse zu ziehen, um Leistungspotenziale zu erkennen.
4: Wissenschaftliche Begleitung ist nicht mehr wegzudenken aus dem Leistungssport. Wenn du konkurrenzfähig sein willst, gilt es, diese Vielzahl an wissenschaftlichen Untersuchungen, Veröffentlichungen in die Anwendung zu bringen.
3: Das IAT begleitet Deutschlands Skilanglauf-Elite nach den modernsten wissenschaftlichen Erkenntnissen. Und immer mehr geht es um passgenaue Lösungen für jeden einzelnen Athleten.
4: Mittlerweile sind wir so weit, dass wir die metabolischen Profile der Athleten bestimmen können. Ist jemand eher Sprinter, ist eher jemand der Ausdauerathlet, und dann das Training entsprechend abstimmen können.
3: Das IAT ist in seiner Art einmalig in Deutschland. 140 Sportwissenschaftler, Mediziner, Biomechaniker und Informatiker sind den Geheimnissen der Leistungssteigerung auf der Spur. Der Deutsche Skiverband vertraut seit 9 Jahren dem Know-how der Leipziger. Mit Erfolg. Die Leistungen der deutschen Langlauf-Elite haben sich zuletzt stabilisiert.
4: Das ist die Schwierigkeit schlechthin, bei all dieser Informationsfülle und Möglichkeit eben das Wichtige. Am Ende des Tages muss man halt einfach hart und viel trainieren und das Richtige trainieren. Und deswegen ist das, glaube ich, was uns mit dem IAT sehr gut gelingt. Zu filtern, schauen, was ist Weltstandsanalyse, was müssen wir übernehmen, wo müssen wir uns vielleicht auch auf die Suche machen und neue Dinge entwickeln. Und das gefällt mir halt sehr gut.
3: Nicht nur die Spitzenläufer profitieren vom Leipziger Institut. Auch der deutsche Skilanglauf-Nachwuchs nahm am Wochenende viele neue Erkenntnisse vom IAT mit in den Trainingsalltag.
2: Im Trainingsalltag wieder angekommen ist auch sie hier, die Schwimmerin Maja Tubin. Mit 15 galt die Berlinerin als eines der großen Schwimmtalente, knackte die Altersklassenrekorde von Franziska von Almsick, fuhr als 17-Jährige zur Juniorenweltmeisterschaft, wollte zu den Olympischen Spielen, schaffte aber die Qualifikation nicht und tauchte danach erst mal 3 Jahre ab. Jetzt ist sie wieder aufgetaucht in Dresden und sie schwimmt schneller als je zuvor.
5: Schwimmer sind Ausdauersportler und lange Wege gewohnt. Der Weg von Maja Tubin ist ein besonders langer. Nicht nur heute, an diesem Morgen, kurz nach 7 in der Dresdner Schwimmhalle. 6 Kilometer im Wasser stehen auf dem Trainingsplan. 6 von knapp 200, die sie noch schwimmen muss und schwimmen will, bis zur Europameisterschaft im August in Paris. Ein Championat, das bei Trainer Martin Dautz und seiner Athletin eigentlich noch gar nicht im Fahrplan stand. Beim Comeback nach dem Burnout 2021, als Maja vergeblich um die Norm für die verschobenen Corona-Spiele, dafür aber körperlich und mental mit Vollgas gegen die Wand geschwommen war.
6: Maja ist Ende 23, Anfang 24 zu mir gekommen und hat gefragt, was ich davon halten würde, wenn sie noch mal anfangen will.
7: In meinem Kopf ganz langsam gingen die Zahnräder los, was wäre wenn, wie wäre es möglich, mit wem wäre es möglich. Das gäbe für mich nur einen, und das wäre mit meinem Trainer Martin Dautz.
6: Und dann habe ich sie gefragt, warum.

0: weit vorm Zeitplan schwimmen, den sie fürs Comeback verabredet hatten. Dass die 24-Jährige für die 200 Freistil sowohl im Einzel als auch mit der Staffel für Paris qualifiziert ist und dass sie am letzten Wochenende sogar deutsche Jahresbestzeit geschwommen ist, das ist nach 3 Jahren Burnout-Pause schon eine kleine Sensation.
1: Paris ist, na klar, das ist der Höhepunkt, gleichzeitig aber eben auch Belohnung für die Arbeit, die sie bisher da investiert hat. Und natürlich auch so ein Punkt, mit dem sie selber ja nie gerechnet hat.
2: Freut mich natürlich riesig. Ich freue mich demnach auch natürlich auf Paris. Ich freue mich auf das Team vor Ort. Ich konnte schon viele kennenlernen. War jetzt auch im Trainingslager mit dem EM-Team. Und ja, wir schauen mal, was passiert. Wir schauen, wie es weitergeht.
0: Nicht nur in Paris, sondern mit Mayas neuer Leichtigkeit des Seins im Dresdner Wasser. Vielleicht und hoffentlich auf einem langen und auch erfolgreichen Weg bis nach Los Angeles. Zu den Olympischen Spielen 2028.

0: um 3 Uhr mit Wolfgang Berger. Kanada will sich 12 neue U-Boote vom NATO-Verbündeten Deutschland bauen lassen. Das hat Premierminister Carney mitgeteilt. Aus der Nachrichtenredaktion Christoph Tietz.
1: Der milliardenschwere Auftrag für bis zu 12 U-Boote geht an den Kieler Marineschiffbauer TKMS. Damit setzte sich Deutschland gegen einen südkoreanischen Konkurrenten durch. Das Auftragsvolumen ist für die deutsche Waffenschmiede gewaltig. Für Bau-, Wartungs- und Instandhaltungsarbeiten ruft TKMS umgerechnet 62 Milliarden Euro auf. Für TKMS der größte Auftrag in der Firmengeschichte. Bundeskanzler Merz nannte die Entscheidung Kanadas ein starkes Zeichen der transatlantischen Zusammenarbeit. Laut Verteidigungsminister Pistorius bauen Deutschland, Kanada und Norwegen damit zusammen die größte und modernste konventionelle U-Boot-Flotte auf.
0: US-Präsident Trump hat die Einflussnahme auf die FIFA wegen der roten Karte für den Spieler Balogun eingeräumt. Er habe um Überprüfung gebeten. Trump sagte, er habe keinen Foul gesehen. Aus der Nachrichtenredaktion Marei Beermann.
2: Er kenne sich aus, so Trump weiter. Ohnehin sei der Schiedsrichter schrecklich gewesen und habe dazu noch eine fragwürdige Vergangenheit. Was er dem Brasilianer diesbezüglich vorwirft, ließ Trump offen. FIFA-Chef Infantino räumte ein, einen Anruf des US-Präsidenten erhalten zu haben, aber die FIFA-Disziplinarkommission sei unabhängig. Darauf habe er Trump auch hingewiesen. Die Entscheidung des Verbands, die Sperre von Balogun für das Achtelfinale gegen Belgien in eine Bewährungsstrafe umzuwandeln, hat weltweit für einen Aufschrei gesorgt. DFB und UEFA zeigten sich entsetzt, auch die Politik hat sich eingeschaltet.
0: Die evangelische Kirche warnt vor einer Flexibilisierung der Ladenöffnungszeiten an Sonntagen. Ein EKD-Sprecher sagte der Rheinischen Post, der freie Sonntag schaffe Raum für Familie, Freundschaften und Ehrenamt. Davon profitiere am Ende die ganze Gesellschaft. Zuvor hatte sich der Hauptgeschäftsführer des Einzelhandelsverbandes Gent für Ladenöffnungen an Sonntagen stark gemacht. Er reagierte damit auf eine Ankündigung der Bundesregierung, Öffnungszeiten an Sonntagen zu lockern. In Frankreich gibt es aktuell eine ganze Reihe von Wald- und Buschbränden. Vor allem ein großes Feuer in den Pyrenäen macht den Einsatzkräften große Sorgen. Hier sind schon etwa 5000 Hektar abgebrannt. Etwa 800 Feuerwehrleute und etliche Löschflugzeuge sind im Einsatz. Windböen sorgen dafür, dass die Brandherde immer wieder neu ausgestreut werden. Gleichzeitig erlebt Frankreich schon die dritte Hitzewelle des Sommers bei 40 Grad im Südwesten des Landes. Das waren die Nachrichten. Und das Wetter in Deutschland. Wolkig bis stark bewölkt, gebietsweise Regen, Tiefstwerte 19 bis 12 Grad. Tagsüber viele Wolken, zeitweise Regen, in der Südwesthälfte teils sonnig, Höchstwerte 18 bis 35 Grad. Am Mittwoch heiter bis wolkig, stellenweise etwas Regen bei 19 bis 32 Grad. Es ist jetzt 3:03 Uhr.

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1: Shoppen ist auch Freizeit, sagt der Einzelhandelsverband und fordert einen verkaufsoffenen Sonntag.
2: Könnte eine Schicht am Sonntag in den Geschäften bald auf dem Dienstplan in Deutschland stehen?
1: Nachdem Bäckereien und Bibliotheken ab 2027 sonntags länger öffnen dürfen, fordern die Einzelhandelsverbände das auch für alle anderen Läden in der Innenstadt. Wir fragen, wie kommt das an?
2: Außerdem, die Bundesregierung hat den Haushaltsentwurf fürs kommende Jahr verabschiedet. Darin jede Menge neuer Schulden. Deshalb gibt's von vielen Seiten Kritik.

0: In dieser Woche gucken wir auf das Ende, denn es könnte in NRW schon wieder deutlich über 30 Grad werden. Was haben wir gelernt aus der letzten Hitzewelle? Wir haben nachgefragt, unter anderem in einer Notaufnahme.
1: Es ist der Aufreger der Fußball-WM. Donald Trump hat FIFA-Chef Infantino angerufen. Danach wurde die Rotsperre eines US-Spielers aufgehoben. Die Empörung darüber ist jetzt groß.
0: Eine zärtliche Geste, die gesund ist und Spaß macht. Heute ist Tag des Kusses. Und je jünger wir sind, desto später küssen wir offenbar zum allerersten Mal.
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1: Einen schönen guten Abend zusammen. Ist Finanzminister Klingbeil der neue Schuldenmacher der Nation oder hat er, wie er selber sagt, ein Riesenfinanzloch vorgefunden und es vorbildlich geschlossen?
0: Klingbeil hat heute im Kabinett den Haushaltsentwurf für 2027 vorgelegt. Höhere Ausgaben, höhere Schulden und die Aufforderung an alle Ministerien, beim übernächsten Haushalt aber mal richtig zu sparen.
1: Gespart wird jetzt schon, zum Beispiel am Klimaschutz. Klingbeil streicht Milliarden aus dem Klimafonds, aus dem auch die Wärmepumpenförderung bezahlt wird. Die Opposition spart nicht, mit Kritik am Finanzminister.
3: Ist das wirklich ein guter Tag für die Regierung? Ist es ein Grund für Küsschen? Der Haushalt steht, aber steht er auch auf einem festen Fundament? Lars Klingbeil hat alles Geld zusammengekratzt und das Kabinett hat es beschlossen. Entscheiden wird irgendwann im November der Bundestag. Der Finanzminister präsentiert sich heute schon mal als seriöser Haushälter.
4: Wir schließen, sehr geehrte Damen und Herren, eine Lücke von ursprünglich 34 Milliarden Euro, und zwar vollständig. Wir reduzieren die Lücken ab 28 deutlich. Das ist uns als Koalition ohne Zerwürfnisse gelungen und das ist ein wichtiges Zeichen. Es ist für mich völlig klar, als Finanzminister, ich habe die Pflicht, den Haushalt in Ordnung zu bringen. Dazu gehören auch harte Entscheidungen. Wir können nicht so weitermachen, wie das in den letzten 20 Jahren der Fall war.
3: Und so sieht er aus, der Haushalt. Ausgaben von 555,4 Milliarden Euro. Das geht nur mit 118,7 Milliarden Euro neuen Schulden, 21% mehr als dieses Jahr. Dazu kommt das Sondervermögen Bundeswehr mit 30 Milliarden. Und das Sondervermögen Klima und Infrastruktur mit fast 55 Milliarden. Macht zusammen 203,6 Milliarden Euro neue Schulden. Und die gibt's auch für diese Bundesregierung nicht umsonst. Immer mehr Zinsen werden jedes Jahr immer größere Lücken in den Haushalt reißen. WDR-Wirtschaftsredakteur Ulrich Ueckerseifer sieht große Probleme auf den Finanzminister zukommen.
5: Auf lange Sicht gesehen ist das finanzpolitisch der Highway to Hell, also der Weg in eine Situation, wo man gar nicht mehr handlungsfähig ist als Regierung. Bedeutet, man kann das 2-3 Jahre machen, muss jetzt aber schon im Grunde die Vorbereitung treffen, dass man dann auch wieder mit den Ausgaben runtergeht.
3: Hat er also jetzt schon zu wenig gespart? Es gibt riesige Summen, die kaum verhandelbar sind. Da sind die Kosten für die Bundeswehr. Denn auch ein Sondervermögen heißt Schulden. Genauso wie die Ausgaben für Klima und Infrastruktur. Gerade beim Koalitionspartner bereiten die vielen Schulden auch viel Kopfzerbrechen.
6: Das gefällt uns auch nicht. Deswegen haben wir auch sehr auf das Thema Einsparung im Haushalt gedrängt. Wir nehmen auch in diesem Haushalt für 27 schon einiges an Einsparungen vor. Bei den Ministerien selbst wird erheblich gespart beim Personal. Es wird aber auch gespart beim Thema Finanzhilfen, also bei den ganzen Förderprogrammen des Bundes. Die sind immens gewachsen im letzten Jahrzehnt. Die führen wir jetzt Schritt für Schritt zurück.
3: Und wenn schon eine Regierungspartei Probleme sieht, dann kritisiert die Opposition erst recht.
7: Es wird in die Rücklage gegriffen, es wird in die Sozialversicherungskassen gegriffen, es wird in den Klimafonds gegriffen. Der Bundesfinanzminister würde seinen Haushalt gar nicht anders gestrickt bekommen, offenkundig, als zu diesen Kniffen zu greifen.
8: 2030 rechnet die Bundesregierung jetzt mit einem Schuldendienst von 82 Milliarden Euro. Das ist Geld, das uns später für die Rente, für die Gesundheit, für die Infrastruktur fehlen wird.
3: Viele neue Freunde hat sich der Finanzminister heute wohl nicht gemacht. Auch im Haushaltsausschuss musste er sich noch erklären. Für neue Schulden, neue Kürzungen und neue Abgaben auf Plastik zum Beispiel. Leichter wird es nicht werden. Denn nach dem Haushalt ist jetzt schon wieder auch vor dem Haushalt.
0: Und jetzt gibt's Brötchen und Bücher sonntags für alle den ganzen Tag lang. So die Idee der Bundesregierung. Bäckereien und Bibliotheken sollen von 2027 an länger öffnen dürfen.
1: Warum dann auch nicht shoppen, wie das auf Neudeutsch heißt, also einkaufen, bummeln, das sagen die Einzelhandelsverbände. Einkaufen sei ja auch Ein Freizeiterlebnis. Daher fordern die Handelsverbände eine generelle Freigabe der Ladenöffnungszeiten.
0: Also quasi verkaufsoffener Sonntag als Standard jede Woche. Wie kommt das an?
9: Brüggen ist eine kleine, beschauliche Stadt am Niederrhein. Hier gibt es einen historischen Stadtkern, der viele Touristen anzieht. Deshalb gilt hier eine Sonderregel, die Shopping an 40 Sonntagen im Jahr ermöglicht. Nina Hesse hat ihre Buchhandlung seit kurzem auch an Sonntagen geöffnet und freut sich über ein größeres Publikum.
10: Ich glaube, dass für die Familien das ganz interessant ist, ne? Weil viele auch in der Woche das manchmal mit den Öffnungszeiten einfach gar nicht schaffen und man ist Sonntag als Familie auch gemeinsam unterwegs. Das, glaube ich, ist vielleicht der große Unterschied.
9: Für viele Einzelhändler hier sind die Sonntagsöffnungen wichtig, auch wegen der Konkurrenz aus den Niederlanden und dem nahegelegenen Outlet in Roermond. Denn da sind die Läden sonntags immer geöffnet. Das müsse bei uns jetzt nicht unbedingt in allen Geschäften auch so sein, heißt es vom Handelsverband NRW. Aber wir sehen auch keine Notwendigkeit mehr für ein gesetzliches Verbot von Sonntagsöffnungen. Mehr Shopping-Sonntage könnten auch neues Potenzial für kriselnde Innenstädte bringen, sagt das arbeitgebernahe Institut der deutschen Wirtschaft.
11: Der Einzelhandel sieht halt seine Chance darin, dem Onlinehandel etwas entgegenzusetzen, indem er auch besser verfügbar ist und attraktiver vor Ort sein kann und jederzeit oder öfter als bisher seine Kunden bedienen kann.
9: Schon heute sind für Städte ohne Sonderregel bis zu 4 verkaufsoffene Sonntage möglich. Mehr ist zum Schutz der Mitarbeitenden nicht drin, sagt Verdi. Sonntagsöffnungen sorgen aus Sicht der Gewerkschaft auch nicht automatisch für mehr Umsatz.
12: Wenn man den Sonntag ausweitet, dann sorgt es dafür, dass der Verdrängungswettbewerb von den Handelskonzernen viel größer wird, dass es eine Abwanderung gibt von dem ländlichen Bereich in den städtischen Bereich.
9: In Brüggen befürchten tatsächlich viele Einzelhändler, dass die Sonntage nicht mehr so umsatzstark wären, wenn plötzlich alle Innenstädte öffnen dürften. Auch bei den Passanten kommt die Forderung des Handelsverbandes nicht gut an.
13: Es ist mal zwischendurch ganz nett, wenn man dann auch mal irgendwie in eine größere Stadt fahren kann, jetzt mal abgesehen von Brüggen nach Düsseldorf oder so, wenn die das mal anbieten. Aber ansonsten, meiner Meinung nach, muss das nicht unbedingt sein.
14: Ich denke, der Sonntag sollte den Bürgern bleiben. Wenn es Ausnahmen gibt, wie schöne Städtchen, ich sag mal Brüggen, es gibt ja auch Bad Neuenahr, die auch sonntags schon mal aufhaben, das ist vollkommen in Ordnung. Aber für alle muss auch mal Ruhe sein.
9: In Brüggen haben die meisten Geschäfte, die sonntags öffnen, dafür montags geschlossen, weil sie nicht genügend Personal haben. Nina Hesse ist sich noch nicht sicher, ob sie ihren Buchladen dauerhaft auch sonntags öffnen will. Aber sie findet es gut, zumindest die Option zu haben.
1: Vielleicht hätte Bundeskanzler Merz nach Deutschlands Ausscheiden bei der WM einfach mal bei FIFA-Präsident Infantino anrufen sollen. Vielleicht hätte der ja diese schiere Fehlentscheidung beim deutschen Tor zurückgenommen.
0: Bei US-Präsident Trump war die FIFA zumindest, sagen wir mal, geschmeidig. Trump soll bei seinem Kumpel Infantino die Rücknahme der roten Karte für den amerikanischen Stürmer Balogun erbeten haben. Und der Verband setzte daraufhin diese Sperre aus, sodass er heute im Achtelfinale gegen Belgien wieder auflaufen kann.
1: Die Reaktionen auf all das sind heute verheerend.
15: US-Spieler Folarin Balogun tritt seinem Gegenspieler von hinten in die Achillessehne und sieht die rote Karte. Die Folge: Balogun muss im Achtelfinale morgen gegen die Belgier zuschauen. Davon gingen zumindest alle aus. Doch bei Donald Trump und Gianni Infantino scheint nichts unmöglich. Hier haben sie vor einiger Zeit noch im Oval Office mit roten und gelben Karten rumgealbert. Doch jetzt hat Donald Trump den FIFA-Präsidenten angerufen und siehe da, die Rotsperre für den US-Spieler wurde außer Kraft gesetzt. Kurz danach schreibt Trump: Danke an die FIFA, dass sie das Richtige getan und eine Ungerechtigkeit berichtigt haben. Eine Ungerechtigkeit berichtigt, viele sehen es eher so. Wird hier das Spiel verkauft, das Regelwerk ad absurdum geführt, so interpretiert das Jürgen Klopp, nachdem er davon hörte, dass der US-Stürmer wohl zum Spiel antreten darf.
16: Und das hier ist ganz einfach eine Tatsachenentscheidung. Das sind so lächerliche rote Karten in der Vergangenheit gegeben worden, wo alle nachher sagen, das war keine rote Karte. Und trotzdem bleiben sie bestehen, weil Tatsachenentscheidung. Und hier gehen wir ran. Wenn das wirklich Trump und Infantino miteinander ausgemacht haben, dann das ist verrückt.
15: Den gefährlichen US-Stürmer spielen zu lassen, es wäre auch für die Belgier, den nächsten Gegner der Amerikaner, eine ziemliche Ohrfeige. Hier im belgischen Kelmis, einer 11.000 Einwohnergemeinde im deutsch-belgischen Grenzgebiet, sind sie gerade im WM-Fieber. Die Menschen freuen sich alle auf das nächste Spiel ihrer Mannschaft. eigentlich. Dass der US-Stürmer aber jetzt stürmen darf, finden sie eine Unverschämtheit.
17: USA kann sich alles erlauben. Die Spieler, die für ihr Sperrt sind, die dürfen spielen. Das ist eins, aber da haben wir keine Bange für. Belgien gewinnt das Zeug.
18: Wir finden das auch echt doof, dass da die FIFA einfach diesen gesperrten Spieler dann trotzdem mitspielen lässt. Und wie der belgische Trainer schon gesagt hat, ist das ein April-Scherz?
19: Infantino gehört zur Mafia und der Trump, weiß man ja sowas, der für ein Mensch ist. Er macht alles mit für Geld. Und diesbezüglich ist jetzt Belgien benachteiligt, weil der beste Stürmer wieder spielen darf.
15: Die FIFA beruft sich in dem Fall auf ihren Artikel 27 im sogenannten Disciplinary Code. Dort heißt es, das Rechtsprechungsorgan kann beschließen, die Vollstreckung einer Disziplinarmaßnahme ganz oder teilweise auszusetzen. So hat es die FIFA auch schon im Fall Cristiano Ronaldo gehandhabt. Der Portugiese hatte in der WM-Qualifikation nach diesem Ellbogencheck gegen einen irischen Spieler rot gesehen. Statt 3 Spielen Sperre musste Ronaldo nur einmal pausieren und konnte so bei der WM von Anfang an spielen. Also ein FIFA-Paragraph für die besonderen Momente? Vor gut einem halben Jahr hat Gianni Infantino dem US-Präsidenten schon den umstrittenen FIFA-Friedenspreis geschenkt. Jetzt scheint es wieder Geschenke zu geben.
1: Mann, Mann, Mann. In Washington bin ich jetzt verbunden mit Benjamin Best aus der WDR-Sportredaktion, der in unserem Team der WM-Beobachter vor allem die sportpolitischen Dinge beobachtet. Von denen gibt es bei diesem Turnier ja reichlich, Benjamin. Erstmal, wie die Juristen sagen würden, zur Klärung des Sachverhalts. Trump hat am Nachmittag gesagt, ja, ich habe nur mal um Überprüfung gebeten. Infantino hat mittlerweile auch ein sehr schwurbeliges Statement veröffentlicht. Was ist denn da nun tatsächlich gelaufen?
20: Ja, es ist also tatsächlich so, dass Donald Trump heute hier in Washington im Oval Office bestätigt hat, dass es den Anruf gab, dass er die Überprüfung der roten Karte für den US-Stürmer Balogun gefordert hat. Er hat dann aber gleichzeitig auch gesagt, dass dieser Anruf wohl keinen Einfluss auf die Entscheidung gehabt haben soll. Auch Gianni Infantino hat diesen Anruf heute bestätigt, hat auch nochmal gesagt, nein, der Anruf hatte keinen Einfluss auf diese Entscheidung. Es ist ein Novum in der Geschichte von Fußball-Weltmeisterschaften und wirft mit Sicherheit einen dunklen Schatten auf dieses Turnier.
1: Ja, dass eine Sperre im Nachhinein verkürzt wird, das kommt ja schon mal vor. Ich erinnere mich auch an Fälle in der Bundesliga. Aber die Regel ist doch, ein Spiel Sperre ist nach einer roten Karte das absolute Minimum. Gilt das nicht mehr?
20: Ja, das ist die Regel, die ich bis jetzt auch kannte, die alle Fußballfans bis jetzt kannten. Eine automatische Sperre, wenn man eine rote Karte bekommt im nächsten Spiel. Die FIFA hat das jetzt ausgesetzt. Man muss sich wirklich tatsächlich fragen, welchen Wert haben diese Regeln noch und wie geht die FIFA damit um? Es sind wahnsinnig viele Fragezeichen, vor allen Dingen, weil die FIFA eben auch selber keine Erklärung abgegeben hat. Und das macht diese Causa so schwierig und wirft so viele Fragen auf.
1: Wenn der Balogun heute Nacht unserer Zeit aufläuft gegen Belgien, welche Folgen hätte das? Manche sagen ja schon, die gesamte weitere Wertung des Turniers, die steht in Frage.
20: Ja, ich glaube, soweit würde ich jetzt nicht gehen. Der belgische Fußballverband hat Einspruch eingelegt. Ich bin allerdings ja sehr skeptisch, dass es da jetzt noch vor dem Spiel vielleicht eine Entscheidung geben wird. Die FIFA sagt, dass sie sich im Rahmen des Regelwerks bewegen. Aber nochmal, so eine Entscheidung hat es bis dato in einer Fußball-Weltmeisterschaft noch nie gegeben. Und ich weiß nicht, wie man weitermachen will, wenn Balogun vielleicht sein US-Team zum Sieg schießt. Also das ist eine Situation, wie wir sie noch nie hatten und ja, wirft wie gesagt, einen dunklen Schatten auf diese Fußball-Weltmeisterschaft.
1: Und die Folgen, wie du es ja auch sagst, sind noch gar nicht absehbar. Benjamin Best, unser sportpolitischer Beobachter in Washington, vielen Dank für diese Einschätzung.
0: Es wird wieder wärmer und ab Donnerstag heiß. Die Sorge vor einer neuen Hitzewelle bei uns in Nordrhein-Westfalen, die ist groß. Wie heftig es wirklich wird, analysieren wir nachher in den Wetteraussichten. Die Hitze und vor allem die anhaltende Trockenheit, die belastet Flüsse und Felder jetzt schon. Wasserentnahme und Wässern sind ein großes Thema. Und vor allem, wie würde Deutschland durch die nächsten heißen Tage kommen? Von Altenheimen bis Krankenhäusern ist das die große Frage diesen Sommer.
15: Die letzte Hitzewelle steckt ihnen hier noch in den Knochen, das Klinikum Leverkusen. Aber sie haben daraus gelernt, sagt der Leiter der Notfallmedizin Christoph Adler.
2: Wenn wir wissen, es wird am Wochenende oder unter der Woche wieder besonders heiß werden, dass wir Rufdienste etabliert haben, wo wir ganz klar Personal gedoppelt haben und dann dafür sorgen, dass wir hier mit genügend Mann- und Frau-Stärke arbeiten können und unsere Patienten adäquat versorgen können.
15: In den kommenden Tagen wird das wohl nicht nötig sein, auch wenn viele schon vor der nächsten Hitzewelle gewarnt hatten. Jetzt sieht es eher nach Höchstwerten um die 33 Grad aus. Trotzdem, die letzte Hitzewelle hat deutlich gezeigt, wenn es Richtung 40 Grad geht, dann haben wir ein echtes Problem. Die Rettungsdienste am Limit, Schulen, Kitas, Pflegeheime und Krankenhäuser überfordert. Für die Gesellschaft sollte das ein Weckruf sein.
0: Man kann eindeutig davon ausgehen, dass sich solche Hitzewellen wiederholen. Ist einfach eine Folge des Klimawandels. Es wird an sich immer wärmer. Damit werden auch die Ozeane immer wärmer. Die Wahrscheinlichkeiten dafür, dass wir deutlich höhere Temperaturen, deutlich früher im Jahr und sehr viel häufiger als in den vergangenen Jahren bekommen, ist ziemlich sicher.
15: Hier in diesem Kölner Pflegeheim haben sie verstanden, der Träger, das Klarenbachwerk, will sich dauerhaft auf Hitzeperioden einstellen. Mit mehr Verschattung, angepassten Speiseplänen, vor allem aber mit Klimaanlagen, die jetzt Stück für Stück nachgerüstet werden.
21: Und gerade bei großen Räumen muss man dann immer gucken, wie groß sind die Räume, sind die Türen, kann man die schließen, bleibt die Kühle im Raum. Also da sind schon viele Faktoren, die da zu berücksichtigen sind. Und wir haben jetzt in unseren Einrichtungen einige Räume schon klimatisiert und werden in den nächsten Wochen auch noch nachziehen.
15: Auch im Klinikum Leverkusen versuchen sie, da wo es möglich ist, einzelne Räume mit Klimaanlagen nachzurüsten, auf eigene Kosten. Ein ganzes Krankenhaus zu klimatisieren, das ist jedoch nur möglich, wenn es aus Steuermitteln bezahlt wird. Von der Politik erwartet Notfallmediziner Adler jetzt einen Plan, wie man die Infrastruktur hitzetauglich bekommt.
2: Wir wissen, es gibt neuralgische Punkte. Das sind Seniorenheime mit fehlender Beschattung, das sind Notaufnahmen mit fehlender Klimatisierung, Normalstationen im Krankenhäuser. Und auch da gab es Probleme. Und dass wir ganz klar sagen, wie können wir da kurzfristig Abhilfe schaffen. Dafür ist es wichtig, in Dialog zu treten und miteinander zu reden, aber auch einzusehen, dass wir ein Problem haben.
15: Noch fehlt der große Plan der Politik. Dabei wäre es eine dringliche Aufgabe, Deutschland hitzefest zu machen. Nur auf den Herbst warten wird das Problem sicher nicht lösen.
0: Vor einer Woche erschießt ein Mann 6 Menschen in Stade in einer Schutzeinrichtung. Darunter Mitarbeiter des Jugendamtes. Eine Gewalttat, die bundesweit für Aufsehen sorgt.
1: Dabei ging es um das Sorgerecht für die 3 Monate alte Tochter des Mannes, die zusammen mit der Mutter in der Einrichtung war. Und nun werden mehr Details über den Tatverdächtigen bekannt. Er soll in Deutschland geboren sein und auch die türkische Staatsangehörigkeit haben.
0: Der Mann ist polizeibekannt, gilt als auffällig, aggressiv und schwierig. Und genau deshalb waren die Mitarbeiter des Jugendamtes extra zu dritt. Ärger hatte man erwartet, aber nicht eine solch dramatische Eskalation.
22: Es ist der 29. Juni. Es ist 12 Uhr mittags. Schüsse fallen in dieser Jugendhilfeeinrichtung in Stade. Ein 45-Jähriger tötet hier mutmaßlich 6 Menschen. Das Ende eines Dramas um ein Kind und wer das Kind besuchen darf. Ein Fall, der hier beginnt, in der Medizinischen Hochschule Hannover. 2 Monate vor der Tat bringen die Eltern das Kind ins Krankenhaus.
23: Die Ärzte im Krankenhaus haben daraufhin Hirnblutungen festgestellt und auch den Verdacht eines Schütteltraumas geäußert. Sie gehen davon aus, dass die Eltern das Kind zuvor geschüttelt haben sollen und haben daraufhin auch die Polizei eingeschaltet. Das war auch der Grund, warum die Staatsanwaltschaft dann gegen die Eltern ermittelt hat, wegen des Verdachts der Kindesmisshandlung, und haben daraufhin auch das Jugendamt mit eingeschaltet.
22: Ein paar Tage später. Der Vater kommt wieder in die Klinik, bedroht mutmaßlich Ärzte. Dann reicht es dem Jugendamt, das Kind soll raus aus der Familie. Nur die Mutter darf bei ihm bleiben und das nur in der Einrichtung in Stade. An diesem Punkt beschließt wohl der Vater, jetzt muss es Konsequenzen geben.
23: Der mutmaßliche Täter soll mit seinem Auto nach Berlin zum Kuhdamm gefahren sein und dort eine halbautomatische Pistole vom Typ Beretta gekauft haben, zusammen mit 21 Patronen, das für 4.000 Euro.
22: Den Fluchtwagen fährt offenbar die 65-jährige Patentante des Kindes. Doreen Siebernick verantwortet den Bereich Jugendhilfe bei der Gewerkschaft Erziehung und Wissenschaft. Sie hat gemerkt, die Stimmung in Jugendhilfeeinrichtungen wird extremer.
4: Vielfach beobachten wir eine ganz kurze Zündschnur, bevor Situationen eskalieren. Und gerade in solchen Ausnahmesituationen erleben wir dann tatsächlich, dass im Besonderen Männer dann verbal übergriffig werden.
22: Und in Stade auch zur Waffe greifen. Hätte das alles verhindert werden können, hätte der 45-jährige mutmaßliche Täter nicht längst in Haft sein können. In der Türkei soll er gesucht werden wegen diverser Straftaten. Die deutschen Behörden überprüfen das noch, was offenbar schwierig ist.
5: Die Türkei gehört nicht zur Europäischen Union und deswegen nehmen sie auch nicht an dem Datenverbund und Datentöpfen teil, die wir in der Europäischen Union haben. Das bedeutet, wir wissen von Straftätern in der Türkei überhaupt nichts. Und wir haben nur Erkenntnis nach, wenn sie die über Interpol ausschreiben. Und dann sehen wir auch das Delikt. Aber das machen die Türken auch nicht in jedem Fall, Personen mit Interpol weltweit zur Fahndung auszuschreiben.
22: Gegen den 45-jährigen mutmaßlichen Täter wird weiter ermittelt. Ebenso gegen die Mutter und gegen die Patentante.
0: Heute Nacht hat es schwere Angriffe aus der Luft auf die Ukraine gegeben. Russland hat das Land erneut attackiert. Genau einen Tag vor Beginn des NATO-Gipfels in der Türkei. Der ukrainische Präsident Selenskyj hatte zuvor gewarnt, dass der russische Präsident Putin vor Beginn der NATO-Gespräche eine neue solche Angriffswelle starten würde. Die Zahl der Toten, die steigt heute auf mindestens 25. Kurz nach Mitternacht ist es, da ist Luftalarm im gesamten Land. Besonders heftig trifft es dann die Hauptstadt Kiew. Russland soll hunderte Drohnen und mindestens 68 Raketen eingesetzt haben. Und die treffen auch Wohnhäuser in mehreren Stadtteilen. Ein Plattenbau stürzt ein und allein in Kiew werden 15 Menschen getötet. Und unser Korrespondent in der Ukraine, Wassili Golot, kann heute Abend vor einem der getroffenen Wohnhäuser stehen. Wassili, man kann sehen, wie unfassbar zerstört das ist. Wie dramatisch war diese Nacht?
6: Extrem dramatisch. Mehr als 20 ballistische Raketen sind in dieser Nacht allein in Kiew eingeschlagen und sie sind allesamt eingeschlagen, weil die ukrainischen Luftstreitkräfte keine Patriot-Abfangraketen mehr zur Verfügung hatten. Sie konnten diese Raketen also nicht abschießen. Es gibt einen extremen Mangel und deswegen war das eine Nacht voller Angst. Selbst in einer Tiefgarage, in der ich die Nacht verbracht habe, war jede Erschütterung spürbar. Es haben die Wände gewackelt. Es war extrem beängstigend, insbesondere für die Menschen an Orten, wo die Raketen eingeschlagen sind. Auch im Gebäude hier gegenüber sind Fenster ausgeschlagen, Balkone kaputt, sind teilweise Wohnungen verwüstet. Und das, was hinter mir passiert ist, dort wurden über den Tag mehrere leblose Körper aus dem Haus gebracht. Gezogen und es gibt hier auch immer noch Menschen, die warten und hoffen, dass ihre Angehörigen hoffentlich noch lebend gefunden werden. Aber Kiews Bürgermeister Klitschko sagte, die Sorge ist eben durchaus groß, dass die Zahl der Opfer noch weiter steigt.
0: Und trotzdem ist das, was wir jetzt gerade hinter dir sehen, auch was dafür, dass man immer sieht, die machen sofort weiter in der Ukraine. Da beginnen ja schon die Aufräumarbeiten, sehen wir. Wie ist das nach dieser Nacht, nach diesen Anschlägen? Jetzt steht der Türkei-Gipfel, der NATO-Gipfel an. Erwartet die Ukraine überhaupt etwas von diesem Gipfel?
6: Die Ukraine erwartet sehr viel von diesem Gipfel. Da gab es heute verschiedene Äußerungen des ukrainischen Präsidenten Selenskyj, des ukrainischen Außenministers Sibiha, vieler anderer, die sagen, es gibt genug Abfangraketen auf der Welt. Die liegen in Munitionslagern rum. Der Partnerstaaten, die USA und Europa, seien stark genug, die Ukraine jetzt zu unterstützen. Denn die Ukraine sei jetzt auf diese Abfangraketen angewiesen. Denn Russland greife jetzt die Städte an, töte jetzt Zivilistinnen und Zivilisten, was auch die UN bestätigt und sagt, dass die Zahlen im Vergleich zum Vorjahr deutlich steigen an getöteten Zivilisten. Und deshalb ist die konkrete Hoffnung, dass es zu Beschlüssen kommt in Ankara, die der Ukraine so schnell wie möglich neue Flugabwehrmunition zusichern, damit sich dieses Land gegen die russische Aggression verteidigen kann.
0: Einordnung von Wassili Golot live aus Kiew. Danke dir.
1: Es war einer der größten Waffenfunde seit dem Zweiten Weltkrieg. Im vergangenen Oktober fand die Polizei in Remscheid im Keller eines Wohnhauses hunderte Waffen, Pistolen, Maschinengewehre, Kriegswaffen, scharfe Waffen. Mehrere Tage lang entdeckten die Beamten immer neue Räume, vollgestopft mit Waffen und Nazi-Devotionalien. Heute begann vor dem Wuppertaler Landgericht der Prozess gegen drei Angeklagte. Der Vorwurf: Verstöße gegen das Waffen- und das Kriegswaffengesetz.
3: Ein Paukenschlag zum Beginn des Prozesses in Wuppertal. Seit Monaten ermittelt die Staatsanwaltschaft gegen die drei Angeklagten. Und kurz vor Beginn des Verfahrens heute gab es eine neue, wichtige Zeugenaussage. Der Hauptangeklagte soll in Osteuropa mehrere hundert Waffen gekauft haben. Zusätzlich zu den schon im Herbst gefundenen Waffen.
7: Wir haben eine Spur nach Polen gefunden und haben dort Zeugen gefunden, die uns bestätigen konnten, dass es noch weit mehr Waffenverkäufe an unseren Remscheider Haupttäter gegeben haben soll. Er soll im dreistelligen Bereich noch Maschinenpistolen und Pistolen angekauft haben. Da diese Gegenstände bei ihm nicht gefunden worden sind, müssen wir davon ausgehen, dass es hier möglicherweise noch weit mehr Verkäufe an andere gegeben hat.
3: Der Hauptangeklagte könnte diese Waffen also in Umlauf gebracht haben. Dem Prozess vorausgegangen waren lange Ermittlungen und im Herbst eine Durchsuchung in diesen Kellerräumen mitten in Remscheid in einem gewöhnlichen Wohnhaus. Tagelang gab es immer neue Überraschungen für die Ermittler. Ein Raum gestaltet wie ein Weltkriegsmuseum, scheinbar unbrauchbare Gewehre. Hinter geheimen Türen fanden sich dann etwa 300 Waffen, darunter allein 125 Maschinengewehre, schussbereit. Vier gut versteckte Waffenkammern. Im Prozess geht es auch um mögliche Abnehmer.
7: Vermuten kann man viel. Eins ist klar, ein Normalbürger hat kein Interesse daran, sich Maschinenpistolen oder Pistolen zu kaufen. Erst recht keine Maschinengewehre oder andere Kriegsgeräte. Das dürfte hier im Wesentlichen die kriminelle Szene gewesen sein, für wen auch immer. Ob wir hier an Rockerbanden denken, an organisierte Kriminalität oder an Einzeltäter.
3: Ein Angeklagter will sich bald zu den Vorwürfen äußern. Auch ein Rechtsgespräch wurde heute geführt. Für eine umfassende Aussage, die das Verfahren abkürzt, würde die Strafe milder ausfallen.
0: Tödliches Ende einer Party. In den Essener Katakomben, also wo sonst Kabarett und Kindertheater läuft, war Samstagnacht eine Party mit türkischer Popmusik der 70er Jahre.
1: Irgendwas muss am Rande dieser Party in der Nacht furchtbar aus dem Ruder gelaufen sein. Mehrere Personen geraten da aneinander. Drei Männer, 40, 42, 48 Jahre alt, erleiden Stichverletzungen. Der mutmaßliche Messerstecher, laut Polizei, ein 46-jähriger Türke aus Marl, sitzt in Untersuchungshaft.
0: Ein 56-jähriger stirbt. Heute wird bekannt, er starb an einem Herzinfarkt.
8: Heute ist am Girardet-Haus im Essener Stadtteil Rüttenscheid nichts mehr vom Streit am Wochenende zu sehen. Der war nach einer türkischen Oldie-Party eskaliert. Ein 46 Jahre alter Mann soll auf dem Parkplatz plötzlich ein Messer gezogen und auf mehrere Gäste vor Ort eingestochen haben.
10: Drei Männer wurden durch Stiche hier schwer verletzt. Mittlerweile befinden sich Gott sei Dank nicht mehr in Lebensgefahr. Leider verstarb ein 56-Jähriger ohne Messerstiche, aber vor Ort. Auch Reanimationsmaßnahmen haben mir leider nicht mehr geholfen.
8: Der Verstorbene war gar nicht am Streit beteiligt. Der Veranstalter hatte den 56-Jährigen zu Gast, um sich für künftige Veranstaltungen Mitarbeiter vermitteln zu lassen. Dann eskalierte plötzlich der Streit anderer Gäste auf dem Parkplatz. Özalp Çoban meldet sich mit einer Sprachnachricht.
24: Während ich den Notruf wählte, sank er plötzlich neben mir zu Boden und war nicht mehr ansprechbar. Zufällig war eine befreundete Krankenschwester unter den Feiernden, die sofort erste Hilfe leistete.
8: Doch für ihn kam jede Hilfe zu spät. Die Messerstecherei am Wochenende, nicht das erste Gewaltverbrechen in Rüttenscheid. Erst im Dezember war einem Studenten hier das Knie zertrümmert worden. Die Polizei führt den Stadtteil aber nicht als besonderen Kriminalitätsschwerpunkt. Auch die Menschen fühlen sich hier grundsätzlich sicher.
25: Hier in Rüttenscheid ist es eher selten. Und sowas passiert halt, da kann man nichts mehr machen. Das ändert aber nichts an meiner Einstellung zur Sicherheit hier.
26: Wenn man sich nicht mehr hier sicher fühlen kann, oder auch hier im Essener Süden, wo denn dann noch? Also irgendwie, die Welt hat sich verändert, aber ich bin trotzdem gerne hier und ich fühle mich wohl.
8: Das Frühjahr bis später liegt auch im beliebten Ausgeviertel an der Rüttenscheider Straße. Gastronom Christian Krause beobachtet seit den Corona-Jahren, dass immer mehr Jugendgruppen auf der Straße feiern.
27: Das sind alles Leute, die gehen nicht in die Lokale. Also das habe ich, ist zumindest so meine Empfindung. Die halten sich auf der Straße auf und bringen uns Gastronomen überhaupt gar nichts, außer Ärger unter Umständen.
8: Auch die Chefin vom Gin & Jagger hält diese Grüppchenbildung für gefährlich. Sie wünscht sich abends mehr Kontrollen.
28: Wir sind jetzt seit 13 Jahren hier und ein bisschen mehr Unterstützung so von der Politik oder vor allem, dass wir abends auch ein bisschen mehr Polizei präsent hätten hier. Und weil wir Gastronomen, sag ich mal, geben ja auch unser Bestes, sage ich jetzt mal, ordentlich unser Geschäft zu führen. Und da fehlt uns dann schon so ein bisschen die Unterstützung.
8: Insgesamt beobachten die Gastronomen an der Essener Rue aber abseits von schrecklichen Taten wie am vergangenen Wochenende weiterhin eine friedliche Stimmung.
0: Erfolgreiche Tenniskollegen nennen ihn Teddybär und Struffi. Aber den ruhig wirkenden Mann aus Warstein sollte man wohl nicht unterschätzen. Jan-Lennard Struff will Wimbledon gewinnen.

0: Aufgabe ist gigantisch, ist klar. Und schon sein Einzug ins Viertelfinale ist ja eine kleine Sensation. Da trifft er jetzt auf Jannik Sinner, Weltranglisten-Erster und Top-Favorit.
1: Das klingt jetzt erstmal schwer machbar, aber Struff gilt wohl als einer, der jedes Spiel am Ende noch drehen kann. Also vielleicht kommt ein großer Titel zu uns nach Nordrhein-Westfalen.
2: Ulrich Dicke ist erster Vorsitzender im Warsteiner Tennispark. Hier hat der kleine Jan Lennart vor 31 Jahren zum ersten Mal auf dem Platz gestanden. Natürlich sind die Warsteiner stolz auf ihren Jungen.
3: Ich kenne ihn eigentlich seit klein auf an. Als er in den Tennispark eingetreten ist, da war er 5 Jahre alt. Und er ist dann über seine Eltern, die ja die Tennisschule Struff hier im Tennispark betreiben, sehr behutsam an das Tennisspielen herangeführt worden. Was bemerkenswert war, er war immer sehr engagiert und zielgerichtet dabei. Es war also wenig Druck.
2: Lehrer Hendrik Möcker vom Warsteiner Europagymnasium leitet hier eine Tennis-AG seiner Siebtklässlerinnen. Bei ihm hat Jan Lennart einst Abi gemacht. Man kennt und schätzt sich in Warstein.
4: Ich habe ihn eher als Schüler erlebt, der eher ruhiger war, der ja auch ein sehr gemütsruhiger Mensch war und ja, sich immer sehr, sehr demutsvoll, sehr höflich verhalten hat. Und ich finde, das spiegelt auch so ein bisschen das wider, wie er sich so auf den Platz gibt oder auch in den Interviews. Immer ein sehr höflicher, zuvorkommender Mensch.
2: Morgen steht das Viertelfinale an. Und das gegen keinen geringeren als die Nummer 1 der Welt, Jannik Sinner.
3: Letztendlich ist im Tennis alles möglich. Ich hoffe, dass das Pendel noch mal zugunsten von Jan Lennart ausfallen wird.
2: Also einfach positiv denken. Tenniswunder gibt es ja immer wieder. Am Ende muss der Ball nur über statt ins Netz.
1: Nur ist auch schön. So, jetzt zu einem Gedenktag heute, den wirklich alle nachvollziehen können. Heute ist Tag des Kusses. Und ich habe gelernt, wenn man 70 Jahre alt ist, hat man im Schnitt bis zu 100.000 Küsse verteilt.
0: Ich habe nicht mitgezählt. Hält einen ja auch gesund und stärkt das Immunsystem. Und man verbrennt um die 20 Kalorien. Dafür muss man aber schon eine Minute lang küssen.
1: So, genug der Theorie, ab in die Praxis. Dafür gibt es heute nur einen einzigen Ort in Nordrhein-Westfalen. Wenn dort nicht geküsst wird, wo dann?
5: An der Kusshaltestelle im Dortmunder Kaiserviertel. Hier sind Küsschen ausdrücklich erwünscht. Wir treffen Menschen, die sich voller Nostalgie zurückerinnern an ihren allerersten Kuss im Leben.
6: Der allererste Kuss war glibberig, glitschig und unangenehm.
7: Im Kindergarten. Und irgendwie, ich habe gar nicht so damit gerechnet. Der hat mich so ganz schnell geküsst und ist dann weggerannt.
8: Euphorisch, erfreut. Und ist dann auch daraus, ist dann auch eine längere Beziehung geworden.
5: Viola Michaelis und Paul Piekertz wohnen ganz in der Nähe von der Kusshaltestelle. Sie haben sich vor über 2 Jahren auf einer Dating-App kennengelernt. Und bereits beim ersten Date kam es schon zum ersten Kuss zwischen den beiden.
7: Es hat geregnet, wir haben auf der Straße gestanden und uns verabschiedet und uns minutenlang tatsächlich geküsst. Ich habe gefragt, ob ich ihn küssen darf.
9: Ich fand das super. Das ja. War irgendwie so, der Druck war dann halt weg.
5: Der erste Kuss beim ersten Treffen, das gäbe es heutzutage immer seltener. Der erste physische Kontakt bei jungen Menschen verschiebe sich immer weiter nach hinten, sagt Generationenforscher und Psychologe Rüdiger Maas.
10: Wenn man sich sehr lange vorher austauscht, vor allem über soziale Medien oder Dating-Plattformen. Heute ist der erste Kuss bei jungen Menschen viel mehr mit Commitment verbunden, als es früher der Fall war. Früher kann er auch plötzlich gekommen sein und dann vielleicht auch auf Ablehnung gestoßen sein. Also mit einem Korb und so weiter, den man dann erhalten hat. Und dadurch war die Situation auch sehr, ja, für den Betroffenen halt sehr seltsam oder unangenehm. Das umgehen junge Leute sehr stark, indem man sich im Vorfeld schon stark darüber austauscht und committet.
5: Einige junge Leute warten noch sehnlichst auf den ersten Kuss und stellen sich ihn ganz romantisch vor.
11: Vielleicht so richtige Liebe vielleicht oder auch mit der richtigen Person.
5: Der erste Kuss, oft verbunden mit hohen Erwartungen, nicht zuletzt auch wegen dieser Bilder. Legendäre Kussszenen aus Filmen und Serien. Zärtlichkeit, die vor allem auch gesund sein soll, da sie Stress abbaut und das Immunsystem stärkt.
10: Wir haben sehr viele Nervenzellen in den Lippen und in der Zunge und dadurch können auch sehr viele Hormone freigegeben werden. Also neben Endorphine natürlich auch Oxytocin, also das Kuschelhormon.
5: Nach dem ersten Kuss sollte man aber möglichst dranbleiben

0: und bewusst öfter küssen im Alltag.
1: Man ist sich eben unheimlich nah und das bestätigt man wirklich durchs Küssen.
2: Und das läuft einfach unbewusst, weil es, ja, es ist so. Und das ist eine schöne Sache.
3: Bestimmt so 30 Küsse am Tag oder so. Wenn das, ja.
4: Es wird auch teilweise auch mal weniger im Laufe des Lebens. Aber Zärtlichkeit ist auch da immer wichtig. Man muss halt auch darum kämpfen.
0: Küssen und geküsst werden. Für viele bleibt das bis heute eine der wichtigsten Gesten der Zuneigung.
5: Ja, wir haben noch mal eine aktuelle Geste der Zuneigung hier rausgesucht. Im Bild ganz Norwegen möchte gerade alle Jungs rund um Erling Haaland küssen. Die Norweger jubeln und sind bei der Fußballweltmeisterschaft Wahnsinn eine Runde weiter. Genau wie übrigens die Engländer.
6: Und das ganze Land ist auch da begeistert. Nach dem 3:2 gegen Mexiko gibt es bei den englischen Fans kein Halten mehr. Pure Freude bei diesem Public Viewing in London. Es wird gesungen, gesprungen, bestimmt auch geküsst. Und Menschen fallen sich in die Arme.
5: Ähnlich emotional geht's in Oslo zu. Nachdem Norwegen den Rekordweltmeister Brasilien aus dem Turnier gekickt hat. Ein Auf und Ab der Gefühle. Und am Ende die WM-Sensation, an die wohl niemand vorher so richtig geglaubt hat.
6: Und dieses tolle Spiel der Norweger hat auch die Kronprinzessin zum Anlass genommen, sich zum ersten Mal wieder zu zeigen. Nach der Lungentransplantation zeigte sich Mette-Marit zusammen mit ihrem Mann Kronprinz Haakon von Norwegen zu Hause beim Fußballgucken.
5: Mit Fanschal und strahlend, gemütlich auf der Couch und zum ersten Mal auch wieder ohne dieses Sauerstoffgerät. Sie lächelt zum Sieg ihrer norwegischen Mannschaft und vermutlich nach einer eher schwierigen Zeit bei der norwegischen Königsfamilie.
6: Und damit kommen wir zu weiteren Nachrichten bei uns in der Sendung. Im Moment ist nämlich die Autobahn 61 bei Weilerswist in beiden Richtungen gesperrt. Ein Gefahrgutlastwagen ist offenbar leckgeschlagen. Um welchen Stoff es sich genau handelt, wissen wir noch nicht.
5: Und auch unser Überblick beginnt mit einem Lkw-Unfall. Auch hier ist gefährliche Flüssigkeit ausgelaufen.
7: Am Morgen ist dieser Tanklastzug mit Schwerölschlamm auf der A40 bei Kerken in Brand geraten. Der Fahrer konnte den brennenden Auflieger von der Zugmaschine abkoppeln. Dabei verletzte er sich leicht. Viele Feuerwehrleute waren im Einsatz. Sie löschten die Flammen und fingen den ausgetretenen Ölschlamm auf. Warum der hintere Teil des Aufliegers in Brand geriet, ist noch unklar. Die A40 war in Richtung Venlo bis 15.30 Uhr gesperrt. Vertreter vieler NRW-Städte haben am Morgen Feuerwehrwagen, Busse und Müllautos von Düsseldorf aus auf den Weg nach Berlin geschickt. Sie wollen damit zeigen, wie schlecht es den Städten finanziell geht. Ihre Schulden sind im vergangenen Jahr auf mehr als 64 Milliarden Euro gestiegen, so das Statistische Landesamt. Die Kommunen fordern, wenn der Bund den Städten eine Aufgabe gibt, soll er auch das Geld geben, das dafür gebraucht wird.
5: Neuer Job für Robert Habeck. Der Ex-Vizekanzler und Wirtschaftsminister tritt gut 1,5 Jahre nach dem Bruch der Ampelkoalition ab 1. August eine Stelle bei der dänischen Investmentgesellschaft Urban Partners an. Habeck soll da Forschung vorantreiben, wie man mit privatem Kapital in städtischen Gebieten mehr bezahlbaren Wohnraum schaffen kann. Urban Partners verwaltet ein Vermögen von mehr als 25 Milliarden Euro. Mehr Nachrichten.
7: Nach der Einführung von Eintrittsgeld lehnt die Verwaltung des Kölner Doms Gratistage für bestimmte Bevölkerungsgruppen generell ab. Sie reagiert damit unter anderem auf einen Vorstoß der NRW-SPD. Die hatte angeregt, dass NRW-Bürger zum Beispiel samstags gratis in den Dom dürfen. Unterdessen hat die ehemalige Dombaumeisterin Barbara Schock-Werner Kritik an den neuen Besuchszeiten geübt. Einlass ist aktuell nur noch von 10 bis 17:30 Uhr. Dadurch werde das Gotteshaus mehr und mehr zu einem Museum. Die Gefahr herabstürzender Eisplatten an der neuen Leverkusener Rheinbrücke war offenbar schon vor Baubeginn bekannt. Das Problem habe man mit Straßen NRW besprochen, sagte der Projektleiter der damaligen Baufirma als Zeuge im Parlamentarischen Untersuchungsausschuss. Vorschläge für eine Heizung der Pylonen seien aber verworfen worden. Die Brücke musste bereits mehrfach wegen herabstürzender Eisplatten gesperrt werden. Nun sollen Kameras eine Eisbildung frühzeitig erkennen, Drohnen sollen dann Taumittel aufsprühen. Ziemlich genau ein Jahr nach dem Brandanschlag auf die Maus in Köln hat die Staatsanwaltschaft die Ermittlungen vorerst eingestellt. Es gebe keine Spuren mehr, denen man aktuell nachgehen könnte. Die Symbolfigur der Sendung mit der Maus war in der Nacht zum 26. Juli vergangenen Jahres von einem Unbekannten in Brand gesetzt worden. Fans hatten die Maus nach dem Anschlag mit zahlreichen Pflastern an der Brandwunde versorgt.
6: Finger weg von unserer Maus. So, jeder, der schon mal umgezogen ist, der weiß, wie schwierig es ist, manche Sachen zu transportieren. Und jetzt kriegen Sie einen richtigen Hals.
5: Was für ein. Wie transportiert man eigentlich eine Giraffe? Also guckt den dann da irgendwie oben raus. Gucken wir uns jetzt an, denn zwei junge Giraffenweibchen ziehen momentan um von Dortmund nach Köln. Die erste heute Morgen.
6: Nach 2 Stunden Autofahrt macht die Kordofan-Giraffe beim Ausstieg einen relativ entspannten Eindruck. Der Transport des etwa 5 Meter großen Tieres war eine logistische Herausforderung.
5: Denn Giraffen dürfen ausschließlich stehend transportiert werden. Die haben ein empfindliches Herz-Kreislauf-System. Und wenn die liegen, dann kollabieren die. Jetzt bekommt sie Zeit und Ruhe, um sich in Köln einzugewöhnen.
6: Und bleibt nicht alleine. Das zweite Giraffenweibchen kommt ja bald dazu.
5: So, wenn wir so spannende Tiergeschichten haben, weiß ich, guckt Claudia Kleinert ganz besonders gerne zu. Claudia, trotzdem muss ich dich auf das Wetter ansprechen. Hitze war ja schon das Thema, was rollt denn an?
8: Es kommt Hitze. Also es wird wieder heiß bei uns. Zwar nicht vergleichbar mit dem, was wir letztes Wochenende hatten mit über 40 Grad. Aber es wird doch wieder über die 30 Grad gehen. Und damit haben wir dann eine Hitzewelle, wenn mehrere Tage hintereinander die Temperatur von 30 Grad überschritten wird. Man sieht sehr schön auf dem Satellitenfilm, im Augenblick ist noch nichts mit so extrem hohen Temperaturen. Wir haben es mit dichten Wolken zu tun. Die ziehen vor allem über den Nordosten Deutschlands. Hier Tiefdruckeinfluss, westlich von uns Hochdruckeinfluss. Und deswegen eben auch sehr hohe Temperaturen unter Hochdruck in Spanien und auch über Frankreich. Dort auch eine extreme Trockenheit mit Brandgefahr, weil eben alles schon seit Wochen viel zu trocken ist. 41 Grad im Moment Spanien, 38 Grad bzw. um die 38 Grad in Frankreich. Bei uns heute in Nordrhein-Westfalen im äußersten Westen ging es auch auf die 30 Grad unter den Regenwolken. Dagegen heute Richtung Prignitz, also in Brandenburg, nur um die 17 Grad. Aber die warme Luft kommt zurück. Und die große Hitzewelle, dafür wäre notwendig, dass dieses Hochdruckgebiet hier über Frankreich, Spanien Kurs auf uns nimmt und weiter nach Osten zieht und dann eben diese heiße Luft anzapft. Sie sehen aber in der Animation bis Samstag, das passiert erstmal nicht. Es kommt zwar heiße Luft aus Südwesten, und das Hoch kommt uns auch ein bisschen näher, aber sie wird sich erstens nicht auf ganz Deutschland ausbreiten und zweitens, das sind dann hier Temperaturen von 30 bis 35 Grad im äußersten Westen und Südwesten Deutschlands. Bei uns geht es auch mal auf die 33 Grad. Hier der Trend Aachen zeigt es erstmal bei Durchzug oder nach Durchzug von dichteren Wolkenfeldern am Mittwoch um die 28 Grad. Dann hier die 30 Grad Linie über die 30 Grad. Das hält übers Wochenende, wahrscheinlich sogar bis Ende nächsten Woche. Das könnten dann auch wieder 32, 33 Grad sein. Man sieht aber auch hier diese große Unsicherheit. Entweder bleibt es nur bei 31 Grad oder es geht sogar wieder auf die 36. Das ist noch zu früh, da irgendwas Genaueres drüber zu sagen, wenn man das auf seriöse Art und Weise tun möchte. Heiß wird es auf jeden Fall übers Wochenende und Anfang nächster Woche. In der Nacht haben wir es noch mit ein paar dichteren Wolken und letzten Tropfen Richtung Mindener Land zu tun. Sonst lockert es mehr und mehr auf. Die Temperaturen liegen morgen früh bei Werten von meist 16 bis 19 Grad, 14 Grad auf dem kahlen Asten. Morgen Vormittag Sonnenschein, noch ein paar dichtere Wolken. Auch dann am ehesten oder die kompaktesten Wolken nach Norden und Nordosten hin. Im Laufe des Nachmittags Sonne, Wolkenfelder. Es lockert aber mehr und mehr auf. Auch dann am ehesten, wenn überhaupt, ein paar Tropfen im äußersten Nordosten. Die Höchsttemperaturen steigen morgen Nachmittag auf Werte von meist 24 bis 29 Grad. Der Wind dazu ist deutlich spürbar. Es wird ganz schön windig sein. Aus westlichen Richtungen kommt er mäßig bis frisch. Stürmische Böen kann es vor allem in den Hochlagen geben. Die nächsten Tage bringen am Mittwoch erneut noch mal dichtere Wolken nach Nordosten, vielleicht ein paar Tropfen, sonst aber recht sonnig bei 23 bis 28 Grad, ähnlich wie morgen, bis zu 31 Grad am Donnerstag. Und da wird es dann zunehmend sonnig und es wird auch in den Nächten wieder wärmer bleiben. Wir kriegen dann auch wieder tropische Nächte.
6: Dankeschön, Claudia.
5: So, gerade die Einmeldung, die FIFA hat entschieden, Balogun darf spielen. Beschwerde der Belgier ist abgewiesen. Das kann heiter werden. Ich darf auch noch mal spielen, 21.45 Uhr in WDR aktuell. Wäre schön, wenn Sie dabei wären.
6: Und jetzt an für Flugzeit.
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0: Wer Ruhe sucht, ist im Westen Finnlands richtig. Wälder und Felder, soweit das Auge reicht. Juho Hajukoski ist hier in der Gemeinde Kaustinen aufgewachsen. Er nimmt uns mit zu seinem Lieblingsort. Mitten im Wald steht sein Wochenendhäuschen mit eigener Sauna. Die Sauna ist ein wichtiger Ort für uns. Mein Vater hat sie gebaut und wir haben hier viel Zeit verbracht. Für uns Kinder und meine Mutter ist das bis heute ein besonderer Ort. Doch mit der Ruhe könnte es bald vorbei sein, denn in seiner Nachbarschaft wird Lithium abgebaut. Dass der Bergbau hier hinkommt, macht uns große Sorgen, denn sie entnehmen dem Fluss hier Wasser. Im Sommer steht der Pegel schon niedrig und ich befürchte, dass er bald ganz austrocknet. Nicht weit von seinem Wochenendhaus lagert ein Schatz im finnischen Boden. Vor mehr als 60 Jahren hat man hier Lithiumerz entdeckt. Und er will es sich holen. Hannu Hautala arbeitet seit vielen Jahren in der Bergbaubranche. Doch Lithium zu fördern sei schwierig.
1: Herausforderung ist vielseitig. Erstens alle Umweltgenehmigungen zu bekommen und zweitens die ganze Projektentwicklung zu leisten. Darüber hinaus brauchen wir vielseitig unterschiedliche Fachkräfte und Fachpersonal und natürlich Kapital. Das kostet alles viel. Ziemlich viel Geld.
0: Um solche Gesteinsbrocken geht es. Was hier etwas silbrig leuchtet, ist Lithium. Mit einem aufwendigen Verfahren wird es herausgelöst und dann in solchen Anlagen veredelt. Nur so kann es später in Batterien, zum Beispiel von Elektroautos, genutzt werden. 15.000 Tonnen wollen sie hier im Jahr produzieren. Das entspricht etwa 5% des derzeitigen europäischen Bedarfs. Bürgermeisterin Minna Nikander sieht die Mine als Chance für neue Jobs, Steuereinnahmen und den Ruf ihrer Gemeinde.
2: Mit Blick auf die langfristige Rohstoffversorgung in Europa ist die Mine eine gute Sache. Aber es ist auch ein ziemlich verrückter Gedanke, dass in den Elektroautos auf der ganzen Welt künftig auch Lithium aus Kaustinen stecken könnte.
0: Bislang ist Europa von Importen aus China oder Südamerika abhängig. Die Mine in Finnland sei deshalb wichtig für mehr Unabhängigkeit, sagen Experten. Wer mehr Elektromobilität wolle, müsse sich auch um die nötigen Rohstoffe kümmern, so der Geologe Michael Schmidt. Finnland sei deshalb ein Vorreiter.
3: Wir haben in Skandinavien, in Schweden, Norwegen und in Finnland natürlich eine ganz andere Mentalität, auch was Bergbau angeht. Das haben wir. In Deutschland seit Mitte der 80er Jahre haben wir das nicht mehr. Und dementsprechend ist die Industrie dort einfach schneller in der Ausführung. Es gibt den regulatorischen Rahmen, der das zulässt. Und das gehört auch zur Wahrheit dazu, dass man in der Zivilgesellschaft eine ganz andere Akzeptanz auch für Bergbau und Bergbaufolgen hat.
0: Viele Landbesitzer in der Region haben dem Minenbetreiber tatsächlich ihr Land verkauft. In den kommenden Jahren soll das Abbaugebiet Stück für Stück vergrößert werden. Das ist die größte Sorge von Juho Hajukoski. Er ist einer der wenigen Kritiker in Kaustinen. Auch hier können Sie Probebohrungen machen. Die Erlaubnis haben Sie bereits. Sie können einfach kommen und bohren. Den Bedarf an Lithium kann er nachvollziehen, sagt er uns noch. Aber bislang will er sein Land nicht für den Abbau aufgeben.
4: Die Küche ist ständig unter Dampf. Jede Mahlzeit ein Gemeinschaftsprojekt. Wer alt genug ist, hilft mit. Die Holkins sind eine große Familie. Du kochst und kochst, aber die essen ja schneller, als du kochen kannst.

8 Kinder, 5 sind gerade zu Hause. Die Jüngste, die kleine Svetlana, ist schon Tante. Denn der älteste Bruder hat gerade geheiratet und ist selbst Vater geworden. Auf seine Großfamilie ist Dmitri Holkin stolz. Oft, wenn ich mit den Kleineren unterwegs bin, höre ich sowas wie, sind das alles ihre? Ich sag dann ja, aber das sind noch nicht alle. Meistens kommt dann sehr originell, aber doch nicht alle aus einer Ehe. Über so eine Frage lachen sie hier. Die Holkins sind fromme orthodoxe Christen. Sonntags geht es in die Kirche, vor dem Essen wird gebetet. Aus Sicht des Kremls sollten Familien wie diese die Norm sein. 7, 8, 9 Kinder, so hat Putin es formuliert. Die Holkins finden das richtig. Wenn wir unser Land als christlich-orthodoxes Land erhalten wollen, dann müssen wir mehr Kinder gebären. Das hat ein bekannter Priester schon vor 20 Jahren gesagt. Jede Frau muss im Durchschnitt 8 Kinder bekommen, damit wir auf dem Level bleiben. Das war vor 20 Jahren. Jetzt reichen 8 Kinder schon gar nicht mehr aus. In ganz Europa sinkt die Geburtenrate. In Russland geht die Kurve steiler nach unten als anderswo. Seit 2014 sank sie um mehr als ein Drittel. Der Staat versucht gegenzusteuern mit radikalen Maßnahmen. Abtreibungen werden massiv erschwert. Studentinnen bekommen Prämien, wenn sie früh gebären. Selbst eine Fernsehshow soll überzeugen. Mama mit 16 heißt sie. Erzählt die Geschichte Minderjährige, die ungewollt schwanger werden. Die Show-Idee stammt aus den USA, nur dass in der russischen Version immer alles gut ausgeht und jede Geschichte in einer glücklichen Familie endet. Auch sogenannte Heldenmütter gibt es wieder. Den alten Orden aus der Sowjetzeit hat Putin wiederbelebt, für Frauen mit 10 oder mehr Kindern. Anfang Juni bekommt Sima Karkusova den Heldenmutterorden. Sie hat 15 Kinder und alle in den Kreml mitgebracht. Verehrter Wladimir Wladimirowitsch, ich bin dankbar, dass Sie diese Tradition wieder aufnehmen. Möge Gott Sie mit Segen überschütten, mit Kraft, Gesundheit und Weisheit. Das Volk zu erhalten und zu vergrößern, sieht Putin seit Jahren als seine historische Aufgabe. Doch das Volk schrumpft. Wie stark, ist neuerdings geheim. Das liegt auch am Krieg. Wer Zahlen getöteter Soldaten nennt, bekommt Probleme. Wie der Demograf Alexei Raksha. Ihn hat man zum sogenannten ausländischen Agenten erklärt, faktisch ein Arbeitsverbot. Früher war er bei Russlands Statistikbehörde beschäftigt. Absolut alle Zahlen sind jetzt geheim. Alles. Wie viele Todesfälle, wie viele Geburten, Eheschließungen, Scheidungen, alles unter Verschluss. Veröffentlicht wird nur die Geburtenrate, also wie viele Kinder eine Frau im Durchschnitt bekommt, in jeder Region. Wenn eine Region schlechte Ergebnisse hat, dann kann der Gouverneur entlassen werden. Russlands Geburtenrate liegt bei 1,34, nur etwas mehr als ein Kind pro Frau. Am Freitag stellte das Kirchenfernsehen sein neues Projekt vor, eine Sendung, die zum Kinderkriegen ermutigen soll, gegen westlichen Lebensstil, denn der werde bewusst eingeschleust, um Russland zu schwächen. Das begann in den 90ern mit dem Institut für Familienplanung. Ein trojanisches Pferd, westliche Strukturen haben es uns geschickt, um unsere Familien zu zerstören. Das ist noch eine Front in unserem Krieg. Dass der andere Krieg, der gegen die Ukraine, auch eine Rolle spielt, wird nicht thematisiert. Ungewisse Zukunft verträgt sich schlecht mit Kinderwunsch, sagt auch Dmitri Holkin. Diese ganzen schlechten Nachrichten, Krieg hier, Krieg da, Umweltverschmutzung und so weiter, klar können die Leute dann denken, besser nicht die armen Kinder. Aber wenn man ans ewige Leben glaubt, dann ist genau das eben egal. Im Gegenteil, je mehr Kinder, desto besser. Wir werden uns in der Ewigkeit alle wiedersehen. Einer der älteren Söhne wird demnächst eingezogen. Rekruten müssten nicht an die Front, sagt Olga Holkiner. Aber wenn er sich nach dem Wehrdienst doch dafür entscheide, dann sei das ebenso.

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0: um 4 Uhr mit Wolfgang Berger. Kanada will sich 12 neue U-Boote vom NATO-Verbündeten Deutschland bauen lassen. Das hat Premierminister Carney mitgeteilt. Aus der Nachrichtenredaktion Christoph Tietz.
1: Der milliardenschwere Auftrag für bis zu 12 U-Boote geht an den Kieler Marineschiffbauer TKMS. Damit setzte sich Deutschland gegen einen südkoreanischen Konkurrenten durch. Das Auftragsvolumen ist für die deutsche Waffenschmiede gewaltig. Für Bau-, Wartungs- und Instandhaltungsarbeiten ruft TKMS umgerechnet 62 Milliarden Euro auf. Für TKMS der größte Auftrag in der Firmengeschichte. Bundeskanzler Merz nannte die Entscheidung Kanadas ein starkes Zeichen der transatlantischen Zusammenarbeit. Laut Verteidigungsminister Pistorius bauen Deutschland, Kanada und Norwegen damit zusammen die größte und modernste konventionelle U-Boot-Flotte auf.
0: US-Präsident Trump hat die Einflussnahme auf die FIFA wegen der roten Karte für den Spieler Balogun eingeräumt. Er habe um Überprüfung gebeten. Trump sagt, er habe keinen Foul gesehen. Aus der Nachrichtenredaktion Marei Beermann.
2: Er kenne sich aus, so Trump weiter. Ohnehin sei der Schiedsrichter schrecklich gewesen und habe dazu noch eine fragwürdige Vergangenheit. Was er dem Brasilianer diesbezüglich vorwirft, ließ Trump offen. FIFA-Chef Infantino räumte ein, einen Anruf des US-Präsidenten erhalten zu haben, aber die FIFA-Disziplinarkommission sei unabhängig. Darauf habe er Trump auch hingewiesen. Die Entscheidung des Verbands, die Sperre von Balogun für das Achtelfinale gegen Belgien in eine Bewährungsstrafe umzuwandeln, hat weltweit für einen Aufschrei gesorgt. DFB und UEFA zeigten sich entsetzt, auch die Politik hat sich eingeschaltet.
0: Und die USA sind soeben bei ihrer Heim-WM ausgeschieden mit einer 1:4 Niederlage gegen Belgien. Die evangelische Kirche warnt vor einer Flexibilisierung der Ladenöffnungszeiten an Sonntagen. Ein EKD-Sprecher sagte der Rheinischen Post, der freie Sonntag schaffe Raum für Familie, Freundschaften und Ehrenamt. Davon profitiere am Ende die ganze Gesellschaft. Zuvor hatte sich der Hauptgeschäftsführer des Einzelhandelsverbandes Gent für Ladenöffnungen an Sonntagen stark gemacht. Er reagierte damit auf eine Ankündigung der Bundesregierung, Öffnungszeiten an Sonntagen zu lockern. In Frankreich gibt es aktuell eine ganze Reihe von Wald- und Buschbränden. Vor allem ein großes Feuer in den Pyrenäen macht den Einsatzkräften große Sorgen. Windböen sorgen dafür, dass die Brandherde immer wieder neu ausgestreut werden. Gleichzeitig erlebt Frankreich schon die dritte Hitzewelle des Sommers bei 40 Grad im Südwesten des Landes. Das waren die Nachrichten. Das Wetter in Deutschland. Tagsüber viele Wolken, zeitweise Regen, in der Südwesthälfte teils sonnig. Höchstwerte 18 bis 35 Grad. Morgen heiter bis wolkig, stellenweise etwas Regen, 19 bis 32 Grad. Am Donnerstag dann im Norden und Osten teils wolkig, vereinzelt gibt es etwas Regen bei 20 bis 34 Grad. Es ist jetzt 4:03 Uhr.
3: Herzlich willkommen bei uns. Schön, dass Sie dabei sind, wenn es um Brandenburg geht und um das, was los war heute. In Rüdersdorf, da gab es zum Beispiel einen heftigen Straßenbahnunfall. Da sind zwei Straßenbahnen frontal zusammengekracht. Es gab auch mehrere Verletzte. Warum das passiert ist, weiß man bis jetzt noch nicht. Was aber klar ist, das war nicht der erste Unfall seiner Art auf dieser Strecke. Marissa Boll.
4: Am Mittag wird die zerstörte Bahn vom Unfallort abtransportiert. Zwei Straßenbahnen waren am Morgen zwischen Schöneiche und Rüdersdorf auf einem eingleisigen Abschnitt frontal zusammengestoßen. Während eine der Bahnen zum Glück leer war, gab es in der anderen Verletzte.
5: Bei diesem Zusammenstoß sind nach unserem Kenntnisstand 9 Personen verletzt worden, die von Rettungskräften zum Teil in umliegende Krankenhäuser gebracht worden sind.
4: Bis zum frühen Nachmittag war die Strecke gesperrt, denn die entgleiste Straßenbahn musste wieder in die Gleise gehoben werden, bevor sie von den Einsatzkräften abtransportiert werden konnte.
5: Nach unserem Kenntnisstand ist auch eine der Straßenbahnen infolge des Zusammenstoßes aus den Schienen herausgesprungen. Der entstandene materielle Schaden wird auf ca. 200.000 Euro beziffert. Und die Polizei hat jetzt natürlich Ermittlungen aufgenommen, wie es zu diesem Verkehrsunfall kommen konnte.
4: Denn es ist nicht der erste Unfall mit einer Straßenbahn auf der Strecke. Erst im Oktober letzten Jahres waren zwei Straßenbahnen nicht weit entfernt von der Unfallstelle zusammengestoßen. Auch hier gab es mehrere Verletzte.

0: Letzte. Die Schöneicher-Rüdersdorfer Straßenbahn will keine Häufung von Unfällen sehen, äußert sich schriftlich. Der Unfallhergang wird nun auch intern nochmal analysiert, das Personal entsprechend sensibilisiert. Im Ergebnis wird dann auch darüber zu sprechen sein, ob weitere Maßnahmen erforderlich sind, um die Sicherheit auf den eingleisigen Abschnitten zu verbessern. Ab dem frühen Nachmittag war der Verkehr auf der Straße und den Schienen wieder frei.
1: Jetzt geht's nach Potsdam in die Landeshauptstadt. Da gab's heute eine Nachricht, die erstmal beunruhigend klingt. Die zwei großen Krankenhäuser der Stadt, das Ernst von Bergmann und das Josefskrankenhaus, schließen Stationen und ganze Fachbereiche. Damit bauen sie im Zuge der Krankenhausreform Doppelstrukturen ab, aber auch Personal. Was heißt das für künftige Patienten?
2: Wir konzentrieren Angebote, so formulieren das Potsdams größte Krankenhäuser heute. Das städtische Ernst-von-Bergmann-Klinikum spricht von 12 ärztlichen Stellen, bei denen Entlassung droht. Die Gefäßchirurgie und die Orthopädie voraussichtlich am 1. August Schließung. Am katholischen Josefskrankenhaus trifft es die Neurologie und die Geburtenstation. 50 Mitarbeitende müssen umgesetzt werden oder müssen gehen. Potsdams Rathaus beruhigt, hier werden Doppelstrukturen abgebaut, alle Bereiche werden weiter in der Stadt abgedeckt.
3: Deswegen haben sich die beiden Kliniken ein Stück weit auch abgesprochen, wer kann welche Leistung gut erbringen. Und das Ergebnis liegt jetzt vor, die Geburten werden in Zukunft im EVB gemacht werden.
2: Also nur noch eine Geburtenstation in Potsdam am städtischen Klinikum, ohnehin schon die größte des Landes.
3: Das pflegerische Personal und das Funktionspersonal wird nicht entlassen. Die werden verteilt, die werden ja gebraucht. Da haben wir ja eher Fachkräftemangel. Es wird einige Oberärzte treffen.
2: Das Josefskrankenhaus dreht es positiv. Man werde Kompetenzen stärken. In der Orthopädie etwa, die im anderen Krankenhaus wegfällt.
1: Der Montag heute, der ist ja für viele der Tag, an dem nach dem Wochenende erstmal wieder eingekauft werden muss. Sonntags haben die Läden ja zu. Ein Fakt, der immer wieder diskutiert und hinterfragt wird, bei der kleinsten Regung in Sachen Ladenöffnungszeiten. Wie der Ankündigung der Bundesregierung, Bibliotheken und Bäckereien an Sonntagen jetzt länger geöffnet zu lassen. Verbände fordern das jetzt für alle Läden. Juliane Gunser über die neu aufgeflammte alte Diskussion.

0: Die ABC-Klassen, wo wir die Schulanmeldung um ein halbes Jahr vorverlegen, für die Kinder, die einen Förderbedarf haben, die in die Schule zu holen, 2x2 Stunden, und sie in allen Vorläuferkompetenzen zu fördern.
1: Haben wir direkt auch eine Frage hier aus dem Publikum von Daniela Heimann, selber Mutter eines Grundschulkindes und, glaube ich, eines Kindergartenkindes, auch Mitglied im Landeselternbeirat Kita, muss man dazu sagen. Die sagte, wie wollen Sie das denn sicherstellen, dass Sie diese zusätzlichen Fachkräfte und Lehrkräfte gewinnen und dann auch halten, damit sie diese schulischen Vorkurse, die es ja letztendlich sind, tatsächlich umsetzen können.
0: Wir haben mal hochgerechnet, 33% der Kinder, die bei der Schuleingangsuntersuchung nicht die Kompetenzen haben, das sind roundabout, Worst-Case-Berechnung, 50.000 Kinder in Nordrhein-Westfalen. Wenn wir 50.000 Kinder in den ABC-Klassen haben und wir sagen, im Durchschnitt sollen aber eine ABC-Klasse 8 Kinder sein, mehr nicht, dann wissen wir, daraus ergibt sich ein Personalbedarf von 1.150 Stellen. Wir bauen aber nicht nur auf Grundschullehrkräfte, sondern auf sozialpädagogische Fachkräfte. Jetzt wissen wir gleichzeitig, durch die vielen Maßnahmen, die wir ergriffen haben, um den Lehrkräftemangel auch im Grundschulbereich zu begegnen, dass wir Anfang der 30er Jahre sich die Schere zwischen dem Angebot an Grundschullehrkräften und dem Bedarf decken wird. Also von daher sind wir da auch zuversichtlich, dass wir die Ressource auch haben.
1: Wir wollen jetzt auch die Chance nutzen, uns nochmal Schule anzuschauen. Denn ähnliche Herausforderungen wie hier in Moers gibt es an einer Grundschule in Düsseldorf-Oberbilk, wo viele Kinder eben auch aus sogenannten bildungsfernen Elternhäusern stammen, in denen oft auch das Geld knapp ist und zu Hause wenig Deutsch gesprochen wird. Und mein Kollege Nikolas Wodanarakis, der hat da einen Tag lang den Unterricht miterlebt.
2: Es gibt Riesen, das sind so große, und Zwerge sind ganz, ganz kleine.
3: Wie heißt das auf Russisch?
4: Gnomiki.
3: Gnominiki. Und Gnomen sagt man auch in Deutschland zu Zwergen.
5: Du meinst die Deutschklassenarbeit, möchtest du die jetzt schreiben? Du darfst einen Stift ausleihen, ja.
6: Mein Tipp ist, starte immer hinten, 180.
7: Super, Sam, aber ich würde mich auch freuen, wenn du jetzt mal Mathe machst.
8: Das ist ja schon krass, wenn ich so an meine Grundschulzeit denke, das war noch so richtig U-Form.
9: Ich hätte mich morgens hier ja erstmal mit ans Pult gesetzt, doch das gibt es gar nicht. Es wirkt ein bisschen durcheinander, auf den ersten Blick. Doch Isabel Weichenthal hat alles im Griff. Läuft diese Musik, wissen alle, jetzt aufräumen. Sie hat mich eingeladen, ein ganzer Tag hier bei ihr in der Fuchsklasse.
10: Pass bitte gut auf die Karte auf, Tusi. Ich möchte nicht auf die aufpassen. Tu sie bitte in deinen Toni.
11: Dann könnte ich abgucken.
9: Eigentlich würde man ja jetzt sagen, das ist eine erste oder dritte Klasse. Doch die Füchse sind alles, ganz bewusst, Klasse 1 bis 4, gemischt.
12: Du kannst nicht 35 plus 7 direkt rechnen. Das ist schwierig.
9: Ich bin etwas baff, wie liebevoll sie es schafft, irgendwie auf jedes Kind dennoch einzugehen.
12: Wir sind ja nicht Einzelkämpfer, sondern wir arbeiten ja im Team. Sie sehen das ja, wie viele Erwachsene hier auch unterstützen. Und man muss es auch so ein bisschen zulassen und ja, damit leben können, dass sich das alles erweitert und ein bisschen weniger frontal wird und individueller.
8: Und was ist der ganz große Vorteil aus Ihrer Sicht dann?
12: Ich finde es gerecht, weil wir den Kindern die Chance geben, in ihrem Tempo zu arbeiten und auch auf jedes Kind einzeln Rücksicht nehmen.
13: Das brauchst du nicht.
9: In der Regel sind zwei Alltagshelferinnen zusätzlich da, vor allem für die, die es besonders schwer haben. Über 320 Kinder an der Schule, 80% haben Förderbedarf. Abdul ist schon 9 Jahre. Die größte Herausforderung, Deutsch.
8: Sprecht ihr zu Hause Deutsch?
4: Nein.
8: Arabisch.
9: Ich bin trotzdem Deutsch, sagt er.
4: Und damit ich dann in meine Mutter gekommen bin, dann bin ich schnell aufgestiegen.
14: Bei mir war das auch so. Die hat gesagt, ich soll aufstehen.
9: Ich merke, die Kinder wollen Deutsch können, Anschluss finden, mehr lernen. Im Schulsystem mangelt es sicher an einigem. An wissbegierigen, tollen Kindern sicher nicht. Doch reicht das?
12: Wir brauchen ganz starke Rituale, weil die einfach Stabilität brauchen. Die brauchen einfach auch diese Orientierung, was kommt wann, was darf ich jetzt machen. Das sind oft auch Sachen, die Kinder von zu Hause noch nicht so mitbringen. Ich wünsche dir jetzt eine schöne Pause.
9: Die Schule liegt in Düsseldorf-Oberbilk, hinterm Bahnhof. Kein reicher Stadtteil, in der Nähe ein Drogenhotspot. Die Arbeitslosenquote doppelt so hoch wie im Stadtdurchschnitt. Und so gehört zu der Schule auch eine Zahl, die 9, der höchste Sozialindex. Er versucht hier alles abzufangen, damit die sozialen Unterschiede von draußen auf seinem Schulhof etwas kleiner werden. Schulleiter Cornelius Knettel.
15: Was muss Ihr Lehrpersonal hier dafür täglich leisten? Also das Lehrpersonal ist nicht nur fürs Lehren da, sondern tatsächlich auch, um eine Beziehung zu den Kindern aufzubauen, um vielleicht auch eine sozial-emotionale Stärkung zu bewerkstelligen. Und das geht dann weit darüber hinaus, nur Mathe und

0: und Deutsch zu lehren. Wichtig ist, dass die Kinder gut vorbereitet sind für die weiterführende Schule.
1: Aber kann eine Grundschule das alles wirklich auffangen? Isabel Weichenthal erzählt mir, dass einige Kinder schon klauen. Ich kriege langsam ein Gefühl dafür, wie viel sie hier auffangen muss.
2: Dass sie dann morgens im Erzählkreis erzählen, gestern gab es Streit beim Autofahren und Papa ist ausgestiegen und hat dem anderen eine gescheuert. Und dann muss man als Lehrkraft reagieren und sagen, das ist nicht okay. Aber man weiß ganz genau, die Familie hat den Papa dafür gefeiert, dass er so reagiert hat. Und das ist natürlich ganz, ganz schwierig, dass wir Erziehungsarbeit leisten, die in unserer Klasse und in unserem Kontext funktioniert, die sich aber auch auf die Gesellschaft und auf das Leben außerhalb der Schule auswirken soll.
1: Die Schule ist ein Schutzraum für die Kinder, ein Ort des auf sich konzentrieren. Nach der Pause ist Lernzeit.
2: Viel Spaß in der Aula. Ich stelle den Timer, dann wisst ihr Bescheid, wann ihr zurückkommen dürft.
1: Wer sich besonders anstrengt, darf raus aus der Klasse. An seinen Lieblingsplatz.
3: Ja, 9 war schon richtig. Na, nicht ganz.
4: Müsst ihr euren Eltern manchmal beim Deutschsprechen helfen?
5: Ja, ich bringe meine Mama gerade bei.
4: Also du bringst deiner Mama gerade Deutsch bei?
5: Also meine Vater, meine Mutter, ich hatte eine kleine Tafel. Dann habe ich mit diese Tafel mit meinem Vater mit Kreide gemacht.
6: Auch mein kleinen Bruder, weil der ist jetzt im Kindergarten. Wenn er 7 ist, dann geht er erst in die Schule.
7: Wie alt ist er jetzt?
6: 5. Und jetzt muss ich ihm das beibringen, damit er sich schon mal vorbereitet für die Schule.
8: Ohne dich abzulenken, dreh dich bitte so um und arbeite jetzt.
1: Die Kinder kriegen von Schulpolitik am Ende kaum was mit. Doch sie spüren, wenn man Zeit für sie hat. Zeit, sie zu ermutigen. Denn nur wer ermutigt wird, alles zu schaffen, kann auch mutig träumen.
4: Was willst du mal werden?
9: Ich werde sehr gern Naturforscherin sein, weil bei der Natur weißt du gar nicht, was da ist. Das sind einfach neue Tiere vielleicht kennenlernen. Vielleicht kann ich eine nennen.
4: Du willst dein eigenes Tier benennen? Das ist dein Traum?
9: Ja. Es ist egal, welches Tier es ist. Wenn es sieht aus wie ein Einhorn, dann nenne ich es Einhorn.
3: Und Isabel Weichenthal, die Lehrerin aus Düsseldorf, ist jetzt zu uns gekommen. Herzlich willkommen. Ich glaube, das war auch ein ganzes Stück weit Ihr Applaus. Respekt für das, was Sie da machen. Auf der anderen Seite, ich gebe es ehrlich zu, mein innerer Frontalunterricht, wenn er sich das anschaut, der will die ganze Zeit rufen, hinsetzen und Ruhe. Werden Sie nicht wahnsinnig?
2: Ehrlich gesagt überhaupt nicht. Ich glaube, es ist ein bisschen auch Lehrerpersönlichkeit und Typweise. Ich komme sehr gut damit klar. Aber ich glaube, wenn Sie andere Lehrkräfte an Schulen fragen, die vielleicht noch nicht ganz so offen sind, die spüren auch schon, dass sich was ändern muss. Also, dass man wegkommt von diesem klassischen Frontalunterricht, den wir in unserer Grundschulzeit hatten, und eher hin in Richtung Lernbegleitung. Denn das Leben der Kinder ist nicht mehr so, wie es bei uns war. Also kann ja auch schlecht die Schule genauso sein, wie sie damals war.
3: Was hat sich aus Ihrer Sicht beim Leben der Kinder so verändert, dass es sich auch so auf die Schule auswirkt?
2: Auf der einen Seite natürlich ganz offensichtlich die Digitalisierung. Die Kinder wachsen mit Bildschirmen auf. Wir müssen ihnen beibringen, die auch als Werkzeug zu verwenden. Gleichzeitig aber auch allein schon die Mitbestimmung. Also ich habe ein sehr liebevolles Elternhaus, aber durfte trotzdem nicht so viel mitbestimmen wie Kinder heute. Und natürlich fordern die Kinder das auch in der Schule ein und das ist auch ihr gutes Recht. Wir wollen die zu mündigen Bürgern erziehen und da müssen sie auch lernen, Partizipation ja, wirklich auch durchzuführen.
10: Erstmal möchte ich mich bei ihr bedanken für ihr Engagement, weil ich finde genau das, so wie es gemacht wird mit den Lerninseln, mit der individuellen Förderung, ist genau der Weg, den wir uns auch vorstellen, beziehungsweise wo uns alle auch sagen, das ist der Weg, wo wir den Kindern am meisten mit beibringen können. Deswegen herzlichen Dank für Ihr Engagement an dieser Stelle. Ich will aber noch einen Aspekt sagen, der wirklich der zutrifft und der uns auch sehr umtreibt. Das ist in der Tat, dass die Anzahl der Kinder vor allem mit dem Förderbedarf geistige Entwicklung deutlich zunimmt. Das ist nicht nur in Nordrhein-Westfalen so. In Nordrhein-Westfalen kann ich Ihnen auch eine Zahl sagen. Im Grundschulbereich ist das in den letzten 10 Jahren angestiegen um 86% mit dem Förderbedarf geistige Entwicklung. So, das ist in anderen Bundesländern auch so, es ist sogar europaweit so. Und deswegen finde ich es wichtig, das eine ist ja, wir müssen uns um die jungen Menschen jetzt kümmern, wie wir sie gut fördern können. Das andere ist aber, wir können ja nicht zusehen, wie das immer mehr steigt. Man muss ja mal fragen, woher kommt das denn? So, und da gibt es zurzeit noch kein Gutachten zu, keine Expertise zu. Ich habe eine Vermutung, kann ich noch sagen. Ich glaube schon, dass ein Stück weit die frühe Nutzung von digitalen Endgeräten, also

0: auch jetzt zu Hause schon privat, wenn Kinder zur Beruhigung, zum Spielen ein iPad kriegen und die schnelle Bildfolge, dass das, was so schnell ist, dass das die kleinen Gehirne im 3- oder 5-jährigen Alter noch gar nicht verarbeiten können. Ich bin aber keine Expertin auf dem Gebiet. Ich will nur sagen, das ist mir nochmal wichtig, wir haben jetzt auf der Bildungsministerkonferenz beschlossen, zusammen mit der Gesundheitsministerkonferenz ein Gutachten in Auftrag zu geben, um das wirklich mal zu erforschen und dem auf den Grund zu gehen, weil wir da wirklich an die Wurzel müssen und das abschaffen müssen.
1: Ich würde gerne noch mal einen Aspekt aufgreifen, den Verena Siebert, die Sonderpädagogin hier an der Urschule, aufgeschrieben hat, was ich durchaus auch einen mutigen Punkt finde, weil es ein heißes Eisen anpackt. Sie sagt, ich habe Sorge, dass wir aus Angst vor Exklusion, also Gegenteil von Inklusion, manchmal nicht mehr ehrlich fragen, welcher Förderort für ein Kind der beste ist.
2: Ja, wir erleben das, dass wir hier Kinder haben, die wirklich in vielfältiger Weise beeinträchtigt sind, die nur mit Inklusionshilfe hier zurechtkommen. Und da frage ich mich manchmal, haben wir die Kinder wirklich so gut im Blick und den Bedarf, dass wir glauben, dass hier der richtige Förderort ist, oder ist der Förderort vielleicht doch ein anderer?
0: Also eins ist mir wichtig. Also ich bin sowohl für gemeinsames Lernen wie auch für Förderschule. Das ist mir wirklich wichtig. Das haben wir auch im Koalitionsvertrag so vereinbart. Es soll beides in Nordrhein-Westfalen geben. Die Förderschulen und das gemeinsame Lernen. Und da ist mir wirklich wichtig, dass Eltern sich frei entscheiden können.
1: Zwei Systeme bedeutet aber auch
0: mehr
1: Personal.
0: Aber wir haben unterschiedliche Wünsche und Vorstellungen von Eltern. Und ich finde, wenn Eltern sagen, ich meine, dass mein Kind besser in der Förderschule aufgehoben ist, ist das für mich völlig in Ordnung. Und ich finde, die müssen sich dafür auch nicht rechtfertigen.
1: Frau Fenner, das ist ja offensichtlich unglaublich personalintensiv. Sie haben ja auch schon mehr Personal an die Schulen gebracht. 12.600 Menschen insgesamt mehr an den Schulen als bei Ihrem Amtsantritt. Gleichzeitig sind, wenn man sich nur die Grundschulen anguckt, dort immer noch mehr als 3.000 Stellen unbesetzt. Wie wollen Sie das machen?
0: Wir haben einen Lehrkräftemangel in Nordrhein-Westfalen. Wir haben ihn aber nicht überall gleich. Und nicht in allen Schulformen. Das gehört zu weit einfach dazu. Wir haben auch Regionen in Nordrhein-Westfalen. Nordrhein-Westfalen ist ein großes Flächenland, die, ich will zumindest sagen, passabel ausgestattet sind, zumindest nach dem Papier. Und wir haben Regionen, da gehört das Ruhrgebiet oder Teile des Ruhrgebiets dazu, aber auch andere Regionen, Sauerland, Eifel, Bergisches Land, wo uns junge Menschen schlichtweg sagen, da wollen wir nicht hin. Dann greifen wir auch letztendlich zu solchen Maßnahmen wie Abordnung, dass wir wirklich junge Lehrkräfte von Schulen, die ganz passabel ausgestattet sind, eben an Schulen abordnen, bis zu 2 Jahren an Schulen, die einen Bedarf haben.
1: Das heißt, die werden im Prinzip gegen ihren Willen, müssen die den Ort, wo sie leben und arbeiten wollen, verlassen und woanders hin.
0: Ja, genau. Ich bin den allen dankbar, die sich auf diesen Weg eingelassen haben. Das macht keiner gerne, das ist mir auch bewusst. Nur, wenn Sie Landesministerin sind, dann sind Sie fürs ganze Land zuständig. Und dann muss ich irgendwann die Karte auch ziehen, Sie sind Landesbeamte und dann kann ich Sie eigentlich in ganz NRW einsetzen. Das tun wir ja nicht. Ich schicke ja keinen von Detmold ein nach Aachen. Das machen wir ja nicht.
1: Wir gehen jetzt einmal rüber zu jungen Menschen, bei denen die eigene Grundschulzeit noch gar nicht so lange her ist und die sich aber selber auch einsetzen dafür, dass es vielleicht die Grundschüler von heute dann ein bisschen einfacher haben als Sie selbst am Anfang der Grundschulzeit. Zunächst mal zu Jolien Rogge. Sie sind aus Recklinghausen, selber Arbeiterkind, heißt aus einem nicht akademischen Elternhaus und haben am Ende aber ihrer Schulzeit als erste aus ihrer Familie dann Abitur gemacht vor 8 Jahren. Als Sie an die Grundschule gekommen sind, haben Sie gedacht, ich mache mal Abi?
3: Nein, grundsätzlich ist es ein Thema, was natürlich stark davon abhängt, was man zu Hause auch mitbekommt. Meinen Eltern war es immer sehr wichtig, schulisch mich zu unterstützen. Also zur Einschulung habe ich beispielsweise auch ein T-Shirt bekommen, wo Abitur 2018 drauf stand. Gleichzeitig hat man trotzdem die Unsicherheiten da, weil meine Eltern halt die Sorge hatten, dass sie mir nicht helfen können. Und das verunsichert einen natürlich auch irgendwie als Kind, auch wenn Eltern das gar nicht böse meinen und einen fördern wollen. Man hat aber selber sozusagen, wenn man diesen Background nicht hat, schon immer so das Gefühl, und das zeigt auch die Wissenschaft, dass neben der Finanzierung eines Studiums, was schon schwer genug ist, das soziale Umfeld als auch das eigene Zutrauen große Faktoren sind, letztendlich sich für ein Abitur oder auch für ein Hochschulstudium zu entscheiden. Und das merkt nicht nur ich als Arbeiterkind, sondern das höre ich eigentlich auch immer wieder an den Schulen.
1: jetzt hört und liest man ja oft, dass es dann oft diesen einen Moment gibt oder die eine Person, die den Unterschied gemacht hat, die einen an die Hand genommen hat und gesagt hat, so, ich glaube an dich. Gab es sowas bei Ihnen und wer war da, wann war das?
3: Bei mir war es, würde ich schon sagen, die Grundschullehrerin, die gesagt hat, nee, trauen Sie es Ihrem Kind zu. Selber als Kind in der Grundschule macht man sich da nicht so viele Gedanken drüber. Man möchte dahin, wo die Freunde hingehen und wo es dann vielleicht auch passt. Aber meine Eltern haben sozusagen dann auch die Lehrerin vertraut, mich halt aber auch mitentscheiden.

0: lassen. Und wenn man halt aus Grund von zu großen Klassen beispielsweise halt das Problem hat zu sagen, man kann diese Betreuung halt nicht so stellen, selbst wenn alle Lehrer natürlich diesen Anspruch haben, dann entscheidet das natürlich über Geschichten.
1: Jetzt wollen Sie ja genau für andere Kinder eigentlich dieser Mensch sein. Ne? Sie helfen den anderen, den Weg zu gehen. Ehrenamtlich bei der Initiative Arbeiterkind, spendenfinanziert, glaube ich. Ne? Wo sehen Sie denn die größten Baustellen? Also was fehlt? Was brauchen die Kinder?
0: Kinder brauchen unserer Einschätzung nach zum einen natürlich Unterstützung, Defizite nachzuholen, die es Eltern natürlich zum Teil dann halt auch nicht decken können, gerade aus Nicht-Akademiker-Familien. Was aber vor allen Dingen jetzt zum Beispiel auch mir ein sehr großes Anliegen ist, ist die Berufsorientierung in den Schulen. Wir gehen an Schulen, wir gehen an Berufsinformationsmessen, wir versuchen Schüler halt und Schülerinnen von der Schule bis zum Studium als auch zum Berufseinstieg aktiv zu begleiten und da sozusagen Mentoren oder ich sage auch gerne die großen Geschwister zu sein, um einfach das an Erfahrung auszugleichen, was uns auch selber gefehlt hat.
1: Ja, danke dafür. Jetzt sind wir natürlich da schon sehr im Bereich auch weiterführende Schule. Arne Salitovic, einmal das Mikro gerne weitergeben. Sie sind
2: 16.
1: 16? 16. Wir bleiben trotzdem beim Sie. Ihre Eltern stammen aus Bosnien. Sie selbst sind in Duisburg geboren, quasi nebenan hier von Moers. Und auch Sie kümmern sich als Lernpate um Kinder an Grundschulen in
2: Ganz
1: Duisburg-Hochfeld.
2: genau.
1: Was machen Sie da genau?
2: Also als Lernpate ist unser Job, den Kindern zu helfen in den jeweiligen Sachen, wie zum Beispiel im Lesen oder beim Rechnen oder sonstigen, was den Kindern halt schwerfällt. Viele Kinder kommen halt aus dem Ausland und denen ist es schwer, das Lesen beizubringen. Und da helfen wir nochmal so gesagt nach.
1: Das heißt, Sie helfen bei den Schulaufgaben. Warum machen Sie das?
2: Ich habe gesehen, wie es manchen Kindern sehr schwer fällt, so voranzukommen bei so etwas. Dass es manchen Kindern wirklich schwer fällt zu lesen oder die deutsche Sprache zu beherrschen. Das hat mich direkt angeregt und dann wollte ich auch direkt mitmachen und helfen.
1: Jetzt habe ich gesagt, Sie haben ja selbst Migrationshintergrund. Mhm. Ist ja in Duisburg oder im Ruhrgebiet insgesamt und auch über die Gesellschaft gesehen eigentlich inzwischen überhaupt nichts Außergewöhnliches mehr. Hat das denn in Ihrer Schullaufbahn eine Rolle gespielt, dass Sie nicht deutsche Eltern haben? War es für Sie schwieriger als für andere?
2: Für mich war es etwas einfacher, da ich hier geboren bin tatsächlich. Ich bin hier geboren und bin auch mit der deutschen Sprache aufgewachsen. Ich habe zwei ältere Geschwister, die haben mir auch geholfen. Deswegen war das für mich jetzt nicht so eine Hürde. Aber für manche andere Kinder, deren Eltern kein gutes Deutsch kennen oder fast gar kein Deutsch können, müssen wir so gesagt einfach nachhelfen und versuchen einmal den Kindern auch eine gute Zukunft zu bringen.
1: Okay. Vielen Dank auch dafür, für diese Schilderung und auch für diesen Einsatz.
2: Super, vielen Dank.
1: Jetzt haben wir gerade gelernt, ohne die Eltern geht es eigentlich gar nicht so richtig, weil vieles, was dann nachher, ich sag mal salopp, in der Schule ausgebügelt werden muss, das wird tatsächlich dann ja eigentlich auch schon zu Hause angelegt und manchmal auch schon oder meistens auch schon vor der Schulzeit. Und an die Eltern ranzukommen, das ist manchmal gar nicht so leicht. Das hat mein Kollege Nikolaus Wadonarakis erlebt, auch an der Grundschule Sonnenstraße in Düsseldorf-Oberbilk, wo die sich so einiges einfallen lassen.
3: Ja, was zum Himmel hat Bildungsgerechtigkeit jetzt mit Yoga zu tun?
4: Eine letzte Rückbeuge für heute. Beugt die Beine.
5: Und warum macht ihr das hier so freiwillig?
6: Genau, jeden Tag danach.
7: Oh, und langsam lösen.
3: Montagmorgen, kurz nach 8, die Kinder sind im Unterricht und manche Eltern atmen durch. Also so richtig. Einmal die Woche gibt's den Yogakurs. Gratis, die Schule zahlt.
8: Wie ist das so für dich, Kind unten in der Klasse und du hier oben Yoga? Warum findest du das gut?
9: Durch hier jemanden kennenzulernen, das auch finde ich gut. Weil dann nachdem ich fühle hier sehr gut wie eine Familie. Ja, das.
10: Wir sind nicht nur für die Kinder da, es ist für die Eltern da, es ist für die Familien da. Das ganze Viertel soll zusammenkommen.
8: Und warum ist das wichtig?
10: Weil es eine Gemeinschaft bildet einfach. Und ich finde, es stärkt einfach das ganze Schulleben. Wenn die Eltern zusammenarbeiten, arbeiten wir mit den Kindern zusammen. Wir können schönere Projekte machen, wir haben mehr Teilnehmer dabei. Und ich finde, sowas lockert es einfach auf.
3: Matten weg, Tische rein. Und es kommt der nächste Kurs. Hefte raus für Mama und Papa. Deutsch lernen. Die Grundschule hier ist nämlich ein Familiengrundschulzentrum.
11: 26.
3: Die Idee? Eltern in der Aula statt nur am Schultor. Sie mit in die Pflicht nehmen. Vor

0: vorleben, dass sie Schule ernst nehmen, dass sie wichtig ist. Für Cornelius Knettel der Schlüssel für mehr Bildungsgerechtigkeit.
1: Sie haben auch Haushalte, an die Sie gar nicht rankommen, oder?
2: Es gibt auch Haushalte, an die wir nicht kommen, ja. Weil sie in der Bubble sind und einfach gar nicht wollen, dass vielleicht irgendwas passiert. Ja, in ihrem Kulturkreis verbleiben möchten und gar nicht nach außen schauen möchten.
1: Ist das frustrierend für Sie?
2: Ja, das ist schade, weil man einfach sieht, dass Kinder, wenn die Unterstützung nicht bekommen von zu Hause, dass es schon auch schwierig wird für uns. Weil wir brauchen immer so ein Vertrauensverhältnis zu den Eltern. Und wenn Eltern sich nicht öffnen oder vielleicht auch nicht öffnen wollen oder vielleicht auch nicht öffnen können, ist es trotzdem oder bleibt es schwierig, an die Kinder auch ranzukommen oder die Kinder gut vorzubereiten und gut zu unterstützen.
0: Das Angebot hier ist nicht selbstverständlich. Es braucht viel Engagement.
1: Hallo.
0: Kochkurs. Rezepte tauschen. Vor allem die Mütter aus dem Viertel sind hier.
3: Hotdog und der Spinat.
0: Es sind überwiegend arabisch sprechende Mütter. Viele wollen nicht erkannt werden. Manche sind heute gar nicht gekommen. Auch weil viele Väter gar nicht wissen oder wissen sollen, dass sie hier sind.
1: Guten Appetit auf Arabisch.
4: Die sagen Bsauraha.
1: Bsauraha.
4: Genau.
1: Guten Appetit.
5: Wollen Sie arabisches Brot vielleicht?
0: Was wünschen Sie sich für Ihre Kinder?
6: Ich will, dass meine Tochter studiert, guten Job macht, weil eigentlich ich habe auch studiert. Aber wegen Sprache und ich kann nicht arbeiten. Ich versuche noch mal ein bisschen Deutsch lernen und was machen. Aber meine Tochter ist hier geboren. Das ist was anderes. Ihre Zukunft ist hier in Deutschland.
5: Und ja, dann bitte, greif zu.
1: Dann, ach so, ist nicht schlimm. Alles gut. Gut, ja. Ach, vielen Dank, danke schön. Hier ist auch so ein bisschen, ich glaube, das ist doch von den Kindern.
5: Nein, warte mal,
1: das ist
5: von den
7: Wie viel Reparaturbetrieb kann Schule denn bitte sein, Frau Müller?
8: Ja, Schule kann nicht alles leisten. Das muss man immer wieder sagen. Elternhäuser bleiben in ihrer Verantwortung. Ich finde solche Projekte wie jetzt bei der Grundschule Sonnenstraße oder auch anderswo, wo wir versuchen, den Eltern auch noch mal deutlich zu machen, welche Verantwortung sie haben und wie sie zu Hause die Kinder auch unterstützen können. Viele, muss man auch sagen, viele Eltern wissen das nicht. Also wir erleben ja, ich glaube, so ein bisschen hat das der Film auch noch mal gezeigt, dass viele Eltern auch dankbar sind, wenn sie Hinweise bekommen, weil sie aus anderen Kulturen kommen. Wie kann ich mein Zuhause denn mein Kind noch unterstützen?
7: Und natürlich wollen wir aber auch nicht nur über Eltern reden, sondern auch noch mal die Perspektive von Eltern mit reinnehmen. Und wir haben hier in der Grundschule in Mörs Fragen von Eltern bekommen, nämlich einmal von Romina Erden. Die spricht, finde ich, auch ein wichtiges Thema an. Sie sagt, Frau Feller, ist es möglich, eine Schuluniform einzuführen, damit alle Kinder gleich gekleidet sind, damit es keine Hänseleien wegen Kleidung gibt? Auch daran kann man ja soziale Herkunft festmachen.
8: Ja, aber das ist ein Thema, das ist so ein schönes Thema, da gibt es Für und Wider. Und wir haben uns irgendwann entschieden, dagegen zu sein, weil es dagegen Argumente gibt. Dann, sag mal, weil viele sagen auch, damit bringe ich meine Freiheit zum Ausdruck, mein Gefühl zum Ausdruck. Ich fühle mich einfach wohler in der Kleidung, in der ich habe. So, von daher haben wir uns letztendlich in Nordrhein-Westfalen entschieden, keine Schuluniform einzuführen.
7: Wenn wir auf die Zahlen gucken, Ausgaben pro Schüler, wissen Sie, ist eine Achillesferse, ist NRW im deutschen Vergleich auf dem vorletzten Platz. Nur Sachsen-Anhalt gibt noch weniger Geld pro Schüler aus. An Grundschulen ist Hamburg der Spitzenreiter. Und zwar mit 13.600 Euro pro Grundschüler. Sie sind mit 8.100 Euro Vorletzter. So. Wenn Sie Schulministerin bleiben, wird es besser?
8: Erstens muss das der Wähler entscheiden und die Wählerin. Deswegen mache ich da keine Spekulation. Zweitens muss man immer zu Fairness dazu sagen, das ist mir jetzt wirklich auch einmal wichtig, es kommt immer darauf an, welche Daten zugrunde gelegt werden. Und zum Beispiel in
7: aber Spitzenreiter werden ja, Sie nicht, egal wie man rechnet.
8: Ja, ja, ich will es aber trotzdem einmal sagen. Also was nicht bei uns im Land Nordrhein-Westfalen mit beinhaltet ist, sind die Gelder, die das Land den Kommunen gibt im Rahmen der Schulpauschale. Das ist kein kleiner Betrag und der ist nicht mit eingerechnet. Wenn Sie den mit einrechnen würden, würden wir schon anders dastehen. Wir sind das Bundesland mit den meisten Schülerinnen und Schülern. Das muss man auch mal fairerweise sagen. Wir haben 2,5 Millionen Schüler. Wir haben Riesenherausforderungen im Schulsystem Nordrhein-Westfalen. Haben wir. Wir haben sie nicht nur beim Lehrkräftemangel, wir haben ihn auch im Bereich der inneren Qualität. Aber wir können alles nur Schritt für Schritt machen. Und da müssen wir aber konsequent nach vorne gehen und jeden Schritt im Bereich Bildung auch machen. Da haben wir noch einen langen Weg vor uns, aber ich bin zuversichtlich, dass wir es gemeinsam schaffen werden.
7: Und ich bin sicher, dass uns das Thema Bildung nicht nur wegen der ABC-Klassen,

und der Mittel dafür im Landtagswahlkampf und im ganzen nächsten Jahr noch weiter begleiten wird. Ich bedanke mich sehr für die muntere Diskussion, für Ihr Interesse, auch für Ihr Interesse zu Hause. Nächste Woche senden wir dann nicht mehr aus einer Grundschule in Moers, sondern wieder ganz normal aus dem Westpol-Studio in Düsseldorf. Und wie immer im WDR-Fernsehen kommt jetzt die Tagesschau.

0: gegen Bahnlärm.
1: Es gibt einen wesentlichen Unterschied zwischen den S-Bahnen und den Personenzügen, die grundsätzlich leiser fahren und zum Teil auch elektrisch, und den Güterzügen, dem Gütertransport, die also zum Teil auch sehr lang sind, auch sehr schnell durchs Elbtal fahren und in der Regel von Dieselloks gezogen werden, und das auch von älterer Bauart. Und das hört sich dann vor allen Dingen nachts an, wie als ob ein Düsenjet durch das Elbtal rast.
0: Das sorge auch für Unverständnis bei Touristen.
1: Die sagen natürlich, ich komme hier in einen Nationalpark, das ist alles Landschaftsschutzgebiet. Wir machen Urlaub in der Natur, nicht in der City, sonst würden wir in der Stadt Urlaub machen wollen. Ja. Wollen hier unsere Ruhe haben, und das geht durch die Züge faktisch nicht.
0: Um die Belastung zu verringern, saniert die Deutsche Bahn seit 1999 die bestehenden Bahnstrecken im Elbtal. Aufgestellt werden vor allem Schallschutzwände, wie hier in Coswig, die den Geräuschpegel reduzieren sollen.
2: Zu den Lärmschutzmaßnahmen, die wir eingebaut haben, zählen 27 Kilometer Schienensteigdämpfer, mehrere Schallschutzwände haben wir eingebaut, und wir haben mehrere Gebäude passiv ausgestattet, damit diese schallgeschützt sind. Hier zählen zum Beispiel schallgedämmte Fenster dazu.
0: Die Maßnahmen zeigen Wirkung. Das bestätigt Björn Bornemann, Inhaber des Restaurants Der Grieche in Königstein. Insbesondere durch spezielle Schwingungsdämpfer an den Schienen sei es deutlich ruhiger geworden.
3: Aber schnell vorbeifahrende Züge machen natürlich trotzdem noch Krach. Und vor allen Dingen dann, wenn da mal ein oder zwei Waggons mit dabei sind, die noch nicht auf diese Flüstertechnologie umgestellt sind, das hört man dann schon.
0: Deswegen investiert die Deutsche Bahn weiterhin in Lärmschutzmaßnahmen im Elbtal. Die letzte große Lücke liegt in Schmilka. Dort wird aktuell im Zuge der Streckensanierung eine rund 2 Kilometer lange Schallschutzwand errichtet. Bis 2030 soll das Projekt abgeschlossen sein.
4: In Deutschland ereignen sich täglich etwa 30 Brände in Recyclinganlagen und Entsorgungsbetrieben. Manchmal sind das nur ganz kleine Feuer, beispielsweise in einem Sammelfahrzeug. Aber als Mitte Juni in der thermischen Abfallbehandlung in Lauter ein Brand ausbrach, da breitete der sich so schnell aus, dass die Flammen erst nach 2 Tagen gelöscht waren. Und die Folgen sind bis heute spürbar.
5: Die thermische Abfallbehandlung in Lauter läuft auf Sparflamme. Statt 5000 Tonnen Müll pro Woche werden derzeit nur 1000 Tonnen angenommen. Da noch nicht alle Schäden behoben sind, wird die Anlage nur langsam wieder hochgefahren. Am 18. Juni kam es hier im Abfallbunker zu einer Verpuffung, die sich binnen weniger Minuten zu einem Großbrand entwickelte.
6: Das war das schlimmste Ereignis, was in der Geschichte der TH Lauter in 22 Jahren passiert ist. In so einer Heftigkeit und Dynamik haben wir noch keinen Brand vorher miterleben müssen. Es gibt immer wieder Entstehungsbrände. Auch in den letzten 12 Monaten hatten wir 2 dieser, wo wir die Feuerwehr unterstützend dazugeholt haben. Aber in dieser Heftigkeit, wie es uns am 18.06. erwischt hat, war es Gott sei Dank noch nie.
5: In einer der 2 Brennkammern suchen Mitarbeiter immer noch nach Schäden. Müll- und Recyclinganlagen sind immer mal wieder von Bränden betroffen. Erst im April brach auf einer Deponie in Reichenbach-Oberlausitz ein Feuer aus. Im Juni brannte es bei einem Recycling- und Containerdienst in Chemnitz. Im August vorigen Jahres traf es ein Recyclingbetrieb in Eisleben, Sachsen-Anhalt. Die Ursachen sind meist unklar, aber es gibt Vermutungen. Gefährliche Fremdkörper im Restmüll.
7: Wir haben wirklich in letzter Zeit wahrgenommen, dass zum Beispiel ein Gefahreneintrag in den Müll gegeben ist, und zwar durch Akkus, die absolut dort nicht zu suchen haben. Wenn diese halt zerstören, also die, ihre Zellen in, zum Beispiel sich zusammenbrechen, können die halt wird eine enorme Energie, sage ich mal, freigesetzt, die quasi dann zum Feuer führen.
5: Auch in Lauter ist die Ursache noch unklar. Nach Erfahrungen der Mitarbeiter hier kann es aber auch an den hohen Temperaturen an einigen Junitagen gelegen haben. Bei bis zu 30 Grad Wärme sei der Restmüll sehr trocken und leicht entzündbar. Zum Glück hat das Bauwerk in Lauter durch den Brand keinen Schaden genommen. Und durch den schnellen und koordinierten Feuerwehreinsatz sei Schlimmeres verhindert worden. Allerdings sind Teile der Technik schwer betroffen.
6: Aktuell können wir die Schadenshöhe noch nicht beziffern. Wir gehen davon aus, dass wir im 7-stelligen Bereich liegen. Aber genau, es ist noch nicht festgemacht.
5: Noch in dieser Woche soll in der Anlage in Lausanne

0: die zweite Verbrennungslinie wieder in Betrieb gehen. Danach soll hier auch wieder eine volle Auslastung möglich sein.
1: Weiter geht es bei uns mit den Kurznachrichten, zusammengestellt von Katrin Klausner.
2: Neues Naturschutzgebiet. Die Freistaaten Bayern, Sachsen und Thüringen haben im Dreiländereck das Naturschutzgroßprojekt Grünes Band offiziell aus der Taufe gehoben. Das Grüne Band ist der ehemalige Todesstreifen an der innerdeutschen Grenze. Diese lange unberührte Natur ist zu einem wertvollen Lebensraum für viele seltene Pflanzen und Tiere geworden. Bayerns Ministerpräsident Markus Söder sagte zur Einweihung im thüringischen Mödlareuth, die Region versinnbildliche den Wandel vom Todesstreifen zum Lebensband. Urteil im Pflegeheimprozess. Der Libanese, der im Januar eine 91-jährige Bewohnerin eines Pflegeheims getötet hatte, ist schuldunfähig. Er wird dauerhaft in einer psychiatrischen Klinik untergebracht. Zuvor hatte eine Gutachterin dem 23 Jahre alten Mann Schizophrenie bescheinigt. Er kam im Herbst 25 im Rahmen eines Pilotprojekts für eine Ausbildung zum Pfleger nach Chemnitz.
1: Superman, Batman, Spider-Man. Lange Zeit waren die Superhelden groß und männlich und übermenschlich stark. Als später mit Wonder Woman und Supergirl die Frauen in den Kampf zogen, da lief es nach dem gleichen Prinzip, allein gegen das Böse, wie das so ist im Comic und im Kino. Doch nun versprechen die Johanniter im wahren Leben, sie könnten den Teilnehmern ihres Sommercamps ebenfalls Superkräfte vermitteln.
3: Es ist eine verstrickte Angelegenheit. So ein Spinnennetz. Das spürt Leara am eigenen Leib. Durch so viele Lücken wie möglich gilt es zu schlüpfen wie Spider-Man, pardon, Spider-Woman. In 10 Minuten klappt das nur im Team.
4: Am Anfang hatten wir halt die Leute, die sich was getraut haben, waren eher die größeren Leute und sind dann durch die kleineren Lücken gegangen. Dann ist aufgefallen, dass es viel schlau wäre, einfach die kleineren Leute durch die kleineren Lücken zu schicken und die größeren sozusagen, dass sie durchtragen.
3: Helden sein, niemals allein. Das Motto des diesjährigen Sommercamps der Johanniterjugend in Johann-Georgen-Stadt. Das Spinnennetz ist eine von vielen Stationen der Lagerrallye. Im Zentrum die Frage, was macht eigentlich einen Superhelden aus?
5: Leute beschützen tun. Und das Gute ist,
6: wenn er sozusagen andere Leute rettet und sozusagen niemals aufgibt und auch fürs Gute sozusagen steht.
3: 160 Kinder und Jugendliche sind in diesem Jahr dabei. Das Besondere, größtenteils wird das Jugendcamp von der Johanniterjugend selbst organisiert. So ist es für Janice Gleis nicht nur ein besonderer Tag, weil sie heute ihren 18. Geburtstag feiert, sondern auch, weil sie die Superheldenwoche maßgeblich mitgeplant hat.
7: Viele Berufsgruppen sind einfach Superhelden. Das kommt einem gar nicht so rüber, wenn man überlegt, allein die Müllabfuhr. Wenn es die nicht gäbe, was würde mit dem ganzen Müll passieren? Wer würde das machen? Die Bäcker, ja, wenn wir die nicht hätten, könnten wir kein Brot essen. All das sind Superhelden und das fällt aber gar nicht so auf. Viele haben, wenn man hört, Superhelden des Alltags, ja, die Polizei, die Feuerwehr. Aber es sind nicht nur Polizei und Feuerwehr, es sind super viele verschiedene Berufsgruppen und das wollen wir auch so ein bisschen zeigen in dieser Woche.
3: Zum Beispiel, indem selbst Brot gebacken wird oder eigene verborgene Superkräfte entdeckt werden, etwa beim Budenbauen im Wald. Eine Superkraft teilen viele Kinder und Jugendliche im Camp aber ohnehin schon. Sie sind für andere da als Schulsanitäter.
8: Der Schulsanitätsdienst hilft den Schülern, an der Schule Fuß zu fassen, weil sie Erste Hilfe leisten können, sich beweisen können und zeigen, sie sind vollwertige Ersthelfer. An der Schule können die Lehrkräfte unterstützen. Sie entwickeln Gruppendynamiken, Gruppenzusammengehörigkeit. Und an vielen Stellen entwickeln die SchulsanitäterInnen auch eine Perspektive für ihre berufliche Zukunft.
3: Fakt ist, bereits jetzt sind viele hier mit ihrem freiwilligen Einsatz für andere kleine Superhelden.
1: Ob an der Haltestelle, im Zug oder beim Warten in der Arztpraxis, überall sieht man Menschen, die aufs Handy starren. Dabei ist Medienkonsum keineswegs nur ein Problem von Jugendlichen. Aber die hat man eben besonders im Blick und weiß, dass sie im Schnitt täglich 157 Minuten in sozialen Medien verbringen. Aufs Jahr hochgerechnet ist das mehr als ein Monat. Und irgendwann beginnt dann der Kontrollverlust.
9: Das fing an, als ich schon im Kindergarten gemobbt wurde. Ja. Anschluss habe ich dann über Gaming gefunden. Mit 14.

0: Gab es auch so Streitereien in der Familie oder was? Also ich habe nicht viel von mitbekommen, sagen wir es mal so, weil ich war immer gut abgelenkt mit meinem Nintendo.
1: Eddie aus Leipzig hat immer weiter gezockt und später viele Stunden YouTube-Videos geschaut. Seine Freundin dachte, er studiert, aber er war längst durch alle Prüfungen durchgefallen. Hier in der Salus-Klinik in Brandenburg muss er lernen, wieder offline zu sein, Konflikte auszuhalten und anzusprechen. Klinikdirektor Robert Schöneck sagt, Sucht ist Sucht, egal ob Drogen oder Medien.
2: Dass wir merken, dass die Betroffenen auf der einen Seite anfangen, ihr Verhalten anderen gegenüber zu verheimlichen, dass aber im Wesentlichen auch Folgen eintreten. Also Betroffene anfangen, alltägliche Dinge zu vernachlässigen.
1: Damit das möglichst nicht passiert, gibt es heute in der Oberschule Klipphausen bei Dresden Medientraining mit Florian Buschmann. Er war selbst früher mediensüchtig.
3: Ich habe am Tag bis zu 16 Stunden lang gespielt. Ich habe nichts anderes mehr gemacht. Keine Freunde mehr getroffen, bin nicht mehr rausgegangen, habe eigentlich alles vernachlässigt. Die Schule, mich selbst, alle Hobbys. Und ich darf so ein bisschen heute bei euch sein, damit euch sowas eben nicht passiert. Wer von euch würde denn sagen, dass ihr ab und zu mal zu lang am Handy, Computer, Fernseher, Laptop, Tablet, Konsole, an diesen ganzen Sachen seid? Okay, es sind irgendwie alle von euch. Und das ist prinzipiell auch nicht schlecht.
4: Es ist schon so insgesamt bestimmt anderthalb Stunde. Nur durch Kurzvideos.
5: Und Insta eine Stunde aus ungefähr.
3: Wenn ihr am Tag 2,5 Stunden auf so einer Plattform seid, dann sind es am Ende eures Lebens 8 ganze Jahre. Leute, überlegt mal, das sind 8 Jahre eurer Lebenszeit, wo ihr nichts anderes machen könnt.
1: Was anderes machen, den Bildschirm auslassen. Das hat Eddie in der Salus-Klinik gelernt. Hier ist es jetzt für ihn leicht, offline zu sein. Laut Studien schaffen es aber nur rund 40% langfristig clean zu bleiben. Und in 8 Tagen wird Eddie entlassen.
6: 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Und wir schauen noch mal auf Kurznachrichten.
7: Aus für Zuse-Museum. Das Computermuseum ZCOM in Hoyerswerda schließt zum 1. September für den Besucherverkehr. Das hat heute die ZCOM-Stiftung mitgeteilt. Hintergrund sind finanzielle Probleme. Bis Ende August können noch Gutscheine eingelöst werden. Das Museum erinnert an Konrad Zuse, den Erfinder des Computers, der 1928 in Hoyerswerda sein Abitur abgelegt hatte.
8: Wir wollen an sich auch die Museumsgüter erhalten. Und jetzt muss man sehen, ob man gegebenenfalls dann auch mit anderen Zuse-Museen in Deutschland, da gibt es 2, 3, Kontakt dann aufnimmt und erfragt, ob vielleicht diese Museumsgüter dann mit Abstimmung der Stiftungsbehörde übertragen werden können. Aber das ist zum Beispiel diese Themenstellung, die uns ab jetzt bewegen, wo wir uns dann auch intensiv darum kümmern werden.
7: Roboter-WM. Das Roboter-Fußballteam aus Leipzig hat die Verteidigung seines Weltmeistertitels knapp verpasst. Im Finale des RoboCup in Südkorea unterlag das Team der Hochschule für Technik, Wirtschaft und Kultur der Mannschaft aus Bremen mit 0:6, wie die Hochschule mitteilte. In Südkorea traten mehr als 2000 Teilnehmende aus 21 Ländern in 62 Teams gegeneinander an.
6: Schwimmen, Skilaufen und der bevorstehende Motorrad-Grand Prix sind jetzt die Themen im Sport mit Almut Rudel.
9: Guten Abend. Bevor wir hier im Sachsenspiegel die Woche vor dem Motorrad-Grand Prix auf dem Sachsenring einläuten, haben wir noch eine Nachricht vom 4. Lauf zur deutschen Tourenwagenmeisterschaft in Nürnberg. Da nämlich kam es zu einem folgenschweren Unfall, in den der Dresdner Maximilian Paul verwickelt war. Er nämlich raste mit seinem Lamborghini ungebremst erst in das Auto seines Konkurrenten Kelvin van der Linde, dann in den Reifenstapel. Dabei zog sich Maximilian Paul sowohl eine Unterschenkelfraktur als auch eine Wirbelverletzung zu. Der Bruch ist inzwischen operiert. Van der Linde kam mit Prellungen davon. Offenbar war eine Ölspur schuld am Unfall. Der 26 Jahre alte Dresdner fällt mindestens 4 Monate aus. Die DTM-Saison ist für ihn damit beendet. Im vergangenen Jahr pilgerten insgesamt 256.000 Zuschauer zum Motorrad Grand Prix auf den Sachsenring. Mich würde es nicht wundern, wenn diese Zahl am kommenden Wochenende wieder erreicht wird. Denn die Motorsportwelt ist zu Gast in Sachsen. Und so wird der Ring bei Hohenstein-Ernsthal auch ein Jahr vor dem 100. Jubiläum wieder herausgeputzt für die drei tollen Tage.

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1: Ich freue mich, dass Sie mit uns in die neue Woche starten. Willkommen zum Sachsenspiegel, heute unter anderem mit den folgenden Themen. Aufklärungsarbeit, mit welchen Tricks agieren Betrüger im Internet und am Telefon? Ursachenforschung, wieso häufen sich die Brände in Recyclinghöfen und Entsorgungsbetrieben? Schwimmcomeback, wie kämpft sich Maya Tobin nach einem Burnout zurück in die Bahn? Fast jeder kennt die Warnungen vor falschen Enkeln, falschen Polizisten oder falschen Bankmitarbeitern. Und doch haben sich Betrüger im vergangenen Jahr in Sachsen fast 3 Millionen Euro ergaudert. Schockanrufe sind weiterhin hoch im Kurs. Aber das Internet bietet noch ganz andere Möglichkeiten, um sich Geld oder persönliche Daten zu erschleichen. Der wirksamste Schutz bleibe die Aufklärung, so wie heute bei einem Workshop in Leipzig.
2: Man surft im Internet, sucht vielleicht das nächste Reiseziel oder Kochrezepte und dann passiert es. Der Bildschirm wird schwarz, ein Warnton erklingt und die Meldung erscheint, dass gerade ein Trojaner, eine Schadsoftware, mit der Daten auf dem Computer ausspioniert werden können, auf dem Rechner eingeschleust wurde. So erging es einer Seniorin aus dem Raum Leipzig, wir nennen sie Ute.
3: Dann kam immer eine Aufschrift, ich sollte bei Microsoft anrufen, das wäre so ein Notfall, so eine Notfallnummer, wenn sowas passiert, die würden den Computer entsperren. In dem Moment hatte ich keinen Verdacht. Und ich war froh, dass jemand da war, der gesagt hat, er bringt das wieder in Ordnung.
2: Doch das Gegenteil ist der Fall. Er schürt die Angst, erklärt, dass der angebliche Trojaner auch den Zugriff aufs Konto ermöglicht. Er das nur verhindern könne, wenn sie die Bankdaten rausgibt.
3: Und ich kann es mir heute nicht mehr erklären, dass ich da drauf reingefallen bin. Man kommt da einfach erstmal nicht raus. Das ist wie so ein Tunnel.
2: Die Seniorin macht sich Vorwürfe, ist aber eine von vielen. Im letzten Jahr wurden allein in Sachsen rund 1300 Fälle von Internetkriminalität, Enkeltricks oder Schockanrufen angezeigt. Die Polizei gab heute viele Tipps, wie man sich schützen kann.
4: Die soziale Isolation macht es natürlich Betrügern besonders einfach, dort den Fuß in die Tür zu bekommen, um ältere Menschen gerade zum Thema Schockanruf mit Dingen zu konfrontieren, die in der Realität so nie stattgefunden haben. Wenn ich einen guten Draht zu meinen Kindern, zu meinen Enkeln habe, weiß ich, es kann gar nicht sein.
2: Und man kann erstmal die Personen anrufen. Kontodaten dürfen niemals am Telefon oder bei vermeintlichen Computerwarnungen herausgegeben werden. Grundsätzlich sollten private Informationen auch privat bleiben. Eine Art Geheimcode sei eine gute Idee.
4: Also ein internes Passwort sollte man am besten so wählen, wie es im allgemeinen Sprachgebrauch nicht vorkommt. Ja, irgendwas Verrücktes, Zusammenhängendes, wie Kühlschrankuhr zum Beispiel, ja, die gibt es so nicht und es rutscht auch keinem einfach mal so raus. Und so hat man die Gewissheit, dass man innerhalb der Familie das Passwort nutzt, aber Betrüger in der Regel nicht darauf kommen bzw. auch nicht in der Lage sind, danach zu fragen.
2: Also nicht der Name des Haustieres oder die Automarke, denn häufig werden Opfer vorab ausspioniert. Die Täter arbeiten gut organisiert in Gruppen, dem könne man am besten beikommen, wenn man selbst gut organisiert zusammensteht und wachsam ist.
1: Etwa alle 7 Minuten rollt ein Zug durchs Elbtal und selbst wenn man diese Züge nicht sieht, man hört sie eben. Dass das belastend sein kann, das weiß auch die Deutsche Bahn und verbaut entlang ihrer Strecken Schwingungsdämpfer und Schallschutzwände. Doch gerade in der sächsischen Schweiz, wo besonders viele Menschen nach Ruhe und Erholung suchen, ist vom Lärmschutz noch nicht so viel zu merken.
5: Dieser idyllische Blick hat einen Haken. Denn hier kann es ganz schön laut werden. Vor allem dann, wenn Güterzüge durch das Elbtal zwischen der tschechischen Grenze und Dresden fahren. Sven-Erik Hitzer betreibt das Biorefugium in Schmilka bei Bad Schandau und hat genug vom ständigen

0: Zur Einstimmung aber schauen wir auf das letzte Rennen vor knapp einer Woche im niederländischen Assen.
1: Es war der Schreckmoment des MotoGP-Rennens in Assen. Der Sturz des bis dato WM-führenden Marco Bezzecchi. Der Italiener kommt glimpflich davon, auch dank der großen Auslaufzone und der Sicherheitsmaßnahmen. Die werden auch am Sachsenring großgeschrieben, denn die Geschwindigkeiten werden nicht geringer. Die Stürze häufen sich dieses Jahr in der großen Klasse. Deshalb gibt es jetzt Änderungen im Sicherheitskonzept.
2: Es wird jetzt eine neue Startaufstellung geben, sprich die Reihen, wo die Motorräder aufgestellt sind, verlängern sich nach hinten. Etwas mehr Abstand zwischen den Bikes soll im Prinzip verhindern, dass die Bikes auf der ersten Kurve oder in der ersten Kurve dann sehr, sehr dicht zusammen sind bei den Geschwindigkeiten.
1: Und die Geschwindigkeiten sind weiter enorm hoch. Weltmeister Marc Marquez lag in diesem Jahr mit seiner roten Ducati schon ab und an im Kies. Eine bisherige Achterbahnsaison endete für ihn in Assen auf Rang 7. Mit den Ducatis auf Augenhöhe, wenn nicht sogar einen Schritt voraus, sind die Aprilias. So gewann der Japaner Ai Ogura vor Raul Fernandez und dem neuen WM-Führenden Jorge Martin. In der mittleren Kategorie der Moto2 war es eine enge Angelegenheit. David Alonso auf seinem blauen Bike siegte hauchzart vor dem WM-Spitzenreiter Manuel González vom deutschen Intact Liquimolli-Team. In der kleinsten WM-Klasse der Moto3 ist dieses Jahr kein Vorbeikommen an Max Kiles. In Assen gewann der Spanier sein 6. Saisonrennen und hat nun 90 Punkte Vorsprung in der Weltmeisterschaft. Und während beim Grand Prix in den Niederlanden knapp 194.000 Fans dabei waren, steuert der Sachsenring wie schon in den letzten Jahren auf einen erneuten Zuschauerrekord hin.
2: Der aktuelle Stand ist, dass wir ca. 135.000 Tickets verkauft haben über die 4 Tage Veranstaltung, was wie gesagt einem leichten Plus entspricht. Wir hatten ja viele zusätzliche Kategorien dieses Jahr geschaffen, auch mit Boxengassentouren, und das wird den Fans einfach nochmal einen Mehrwert bieten. Und auch das wird angenommen und ist alles schon seit gefühlt Wochen ausverkauft.
1: Und auch wenn in der Weltmeisterschaft kein deutscher Fahrer dabei ist, machen doch die Leistungen des Thüringers Finn Krattuchwil Hoffnung. In der Nachwuchswertung der Motorrad-Weltmeisterschaft, dem Red Bull Rookies Cup, hat er es schon zweimal aufs Podest geschafft und will das auch am Sachsenring wiederholen.
0: Auch wenn wir uns jetzt im Hochsommer befinden, die Wintersportler machen sich schon Gedanken, wie sie wieder für Aufmerksamkeit sorgen können. Und so haben die Skilangläufer erstmal einen Termin in Leipzig gemacht. Im IAT, im Institut für angewandte Trainingswissenschaft. Das ist in jedem Fall förderlich, gilt das Institut doch als Herzkammer des deutschen Leistungssports. Und so ging der Puls erstmal hoch.
3: Es geht um Sekundenbruchteile, die letzten Reserven, das Zünglein an der Waage. Das IAT in Leipzig hilft dabei, Sportler besser zu machen. Das gilt auch für den Skilanglaufnachwuchs. Über 100 Sportler, Trainer und Eltern aus ganz Deutschland waren am Wochenende auf Einladung von DSV-Sportdirektor Peter Schlickenrieder zu Gast am IAT. Denn auch in jungen Jahren gilt es bereits, die richtigen Schlüsse zu ziehen, um Leistungspotenziale zu erkennen.
4: Wissenschaftliche Begleitung ist nicht mehr wegzudenken aus dem Leistungssport. Wenn du konkurrenzfähig sein willst, gilt es, diese Vielzahl an wissenschaftlichen Untersuchungen, Veröffentlichungen in die Anwendung zu bringen.
3: Das IAT begleitet Deutschlands Skilanglauf-Elite nach den modernsten wissenschaftlichen Erkenntnissen. Und immer mehr geht es um passgenaue Lösungen für jeden einzelnen Athleten.
4: Mittlerweile sind wir so weit, dass wir die metabolischen Profile der Athleten bestimmen können. Ist jemand eher Sprinter, ist eher jemand der Ausdauerathlet, und dann das Training entsprechend abstimmen können.
3: Das IAT ist in seiner Art einmalig in Deutschland. 140 Sportwissenschaftler, Mediziner, Biomechaniker und Informatiker sind den Geheimnissen der Leistungssteigerung auf der Spur. Der Deutsche Skiverband vertraut seit 9 Jahren dem Know-how der Leipziger. Mit Erfolg. Die Leistungen der deutschen Langlauf-Elite haben sich zuletzt stabilisiert.
4: Das ist die Schwierigkeit schlechthin, bei all dieser Informationsfülle und Möglichkeit eben das Wichtige. Am Ende des Tages muss man halt einfach hart und viel trainieren und das Richtige trainieren. Und deswegen ist das, glaube ich, was uns mit dem IAT sehr gut gelingt. Zu filtern, schauen, was ist Weltstandsanalyse, was müssen wir übernehmen, wo müssen wir uns vielleicht auch auf die Suche machen und neue Dinge entwickeln. Und das gefällt mir halt sehr gut.
3: Nicht nur die Spitzenläufer profitieren vom Leipziger Institut. Auch der deutsche Skilanglauf-Nachwuchs nahm am Wochenende viele neue Erkenntnisse vom IAT mit in den Trainingsalltag.
0: Im Trainingsalltag wieder angekommen ist auch sie hier, die Schwimmerin Maja Tubin. Mit 15 galt die Berlinerin als eines der großen Schwimmtalente, knackte die Altersklassenrekorde von Franziska von Almsick, fuhr als 17-Jährige zur Juniorenweltmeisterschaft, wollte zu den Olympischen

0: Olympischen Spielen, schaffte aber die Qualifikation nicht und tauchte danach erst mal 3 Jahre ab. Jetzt ist sie wieder aufgetaucht in Dresden und sie schwimmt schneller als je zuvor.
1: Schwimmer sind Ausdauersportler und lange Wege gewohnt. Der Weg von Maya Tobin ist ein besonders langer. Nicht nur heute, an diesem Morgen, kurz nach 7 in der Dresdner Schwimmhalle. 6 Kilometer im Wasser stehen auf dem Trainingsplan. 6 von knapp 200, die sie noch schwimmen muss und schwimmen will, bis zur Europameisterschaft im August in Paris. Ein Championat, das bei Trainer Martin Dautz und seiner Athletin eigentlich noch gar nicht im Fahrplan stand. Beim Comeback nach dem Burnout 2021, als Maya vergeblich um die Norm für die verschobenen Corona-Spiele, dafür aber körperlich und mental mit Vollgas gegen die Wand geschwommen war.
2: Maya ist Ende 23, Anfang 24 zu mir gekommen, hat gefragt, was ich davon halten würde, wenn sie noch mal anfangen will.
3: In meinem Kopf ganz langsam gingen die Zahnräder los, was wäre wenn, wie wäre es möglich, mit wem wäre es möglich. Das gäbe für mich nur einen und das wäre mit meinem Trainer Martin Dautz.
2: Und dann habe ich sie gefragt, warum. So, und für mich völlig überraschend dann ihre Antwort, ich will mir später im Leben nie vorwerfen, dass ich sie noch mal probiert hätte. Und mit der Antwort habe ich überhaupt nie gerechnet. So, war so eigentlich gepolt, wie das so typisch dann eher ist, auf, ich will vielleicht 25 dahin oder 26 dahin. Und dann hätte ich gesagt, ja, lass mal gut sein, kümmere dich um dein Studium.
1: Hat sie auch gemacht, ist nach Dresden gezogen, hat Fotografie studiert und in der Schwimmhalle auch ihren Berliner Trainer wieder getroffen, der inzwischen an die Elbe gewechselt war. Dass die beiden inzwischen weit vorm Zeitplan schwimmen, den sie fürs Comeback verabredet hatten, dass die 24-Jährige für die 200 Freistil sowohl im Einzel als auch mit der Staffel für Paris qualifiziert ist und dass sie am letzten Wochenende sogar deutsche Jahresbestzeit geschwommen ist, das ist nach 3 Jahren Burnout-Pause schon eine kleine Sensation.
2: Paris ist, na klar, das ist der Höhepunkt, gleichzeitig aber eben auch Belohnung für die Arbeit, die sie bisher da investiert hat. Und natürlich auch so ein Punkt, mit dem sie selber ja nie gerechnet hat.
3: Freut mich natürlich riesig. Ich freue mich demnach auch natürlich auf Paris. Ich freue mich auf das Team vor Ort. Ich konnte schon viele kennenlernen. War jetzt auch im Trainingslager mit dem EM-Team. Und ja, wir schauen mal, was passiert. Wir schauen, wie es weitergeht.
1: Nicht nur in Paris, sondern mit Mayas neuer Leichtigkeit des Seins im Dresdner Wasser. Vielleicht und hoffentlich auf einem langen und auch erfolgreichen Weg bis nach Los Angeles. Zu den Olympischen Spielen 2028.

reagierte damit auf eine Ankündigung der Bundesregierung, Öffnungszeiten an Sonntagen zu lockern. In Frankreich gibt es aktuell eine ganze Reihe von Wald- und Buschbränden. Vor allem ein großes Feuer in den Pyrenäen macht den Einsatzkräften große Sorgen. Hier sind schon etwa 5000 Hektar abgebrannt. Etwa 800 Feuerwehrleute und etliche Löschflugzeuge sind im Einsatz. Windböen sorgen dafür, dass die Brandherde immer wieder neu ausgestreut werden. Gleichzeitig erlebt Frankreich schon die dritte Hitzewelle des Sommers bei 40 Grad im Südwesten des Landes. Das waren die Nachrichten. Und das Wetter in Deutschland. Wolkig bis stark bewölkt, gebietsweise Regen, Tiefstwerte 19 bis 12 Grad. Tagsüber viele Wolken, zeitweise Regen, in der Südwesthälfte teils sonnig, Höchstwerte 18 bis 35 Grad. Am Mittwoch heiter bis wolkig, stellenweise etwas Regen bei 19 bis 32 Grad. Es ist jetzt 3:03 Uhr.

0: Kosten für die Bundeswehr, denn auch ein Sondervermögen heißt Schulden. Genauso wie die Ausgaben für Klima und Infrastruktur. Gerade beim Koalitionspartner bereiten die vielen Schulden auch viel Kopfzerbrechen.
1: Das gefällt uns auch nicht. Deswegen haben wir auch sehr auf das Thema Einsparung im Haushalt gedrängt. Wir nehmen auch in diesem Haushalt für 2027 schon einiges an Einsparungen vor. Bei den Ministerien selbst wird erheblich gespart beim Personal. Es wird aber auch gespart beim Thema Finanzhilfen, also bei den ganzen Förderprogrammen des Bundes. Die sind immens gewachsen im letzten Jahrzehnt. Die führen wir jetzt Schritt für Schritt zurück.
0: Und wenn schon eine Regierungspartei Probleme sieht, dann kritisiert die Opposition erst recht.
2: Es wird in die Rücklage gegriffen, es wird in die Sozialversicherungskassen gegriffen, es wird in den Klimafonds gegriffen. Der Bundesfinanzminister würde seinen Haushalt gar nicht anders gestrickt bekommen, offenkundig, als zu diesen Kniffen zu greifen.
3: 2030 rechnet die Bundesregierung jetzt mit einem Schuldendienst von 82 Milliarden Euro. Das ist Geld, das uns später für die Rente, für die Gesundheit, für die Infrastruktur fehlen wird.
0: Viele neue Freunde hat sich der Finanzminister heute wohl nicht gemacht. Auch im Haushaltsausschuss musste er sich noch erklären. Für neue Schulden, neue Kürzungen und neue Abgaben auf Plastik zum Beispiel. Leichter wird es nicht werden. Denn nach dem Haushalt ist jetzt schon wieder auch vor dem Haushalt.
4: Und jetzt gibt's Brötchen und Bücher. Sonntags. Für alle den ganzen Tag lang. So die Idee der Bundesregierung. Bäckereien und Bibliotheken sollen von 2027 an länger öffnen dürfen.
5: Warum dann auch nicht shoppen, wie das auf Neudeutsch heißt, also einkaufen, bummeln, das sagen die Einzelhandelsverbände. Einkaufen sei ja auch ein Freizeiterlebnis. Daher fordern die Handelsverbände eine generelle Freigabe der Ladenöffnungszeiten.
4: Also quasi verkaufsoffener Sonntag als Standard jede Woche. Wie kommt das an?
6: Brüggen ist eine kleine, beschauliche Stadt am Niederrhein. Hier gibt es einen historischen Stadtkern, der viele Touristen anzieht. Deshalb gilt hier eine Sonderregel, die Shopping an 40 Sonntagen im Jahr ermöglicht. Nina Hesse hat ihre Buchhandlung seit kurzem auch an Sonntagen geöffnet und freut sich über ein größeres Publikum.
7: Ich glaube, dass für die Familien das ganz interessant ist, ne? Weil viele auch in der Woche das manchmal mit den Öffnungszeiten einfach gar nicht schaffen und man ist sonntags als Familie auch gemeinsam unterwegs. Das, glaube ich, ist vielleicht der große Unterschied.
6: Für viele Einzelhändler hier sind die Sonntagsöffnungen wichtig, auch wegen der Konkurrenz aus den Niederlanden und dem nahegelegenen Outlet in Roermond. Denn da sind die Läden sonntags immer geöffnet. Das müsse bei uns jetzt nicht unbedingt in allen Geschäften auch so sein, heißt es vom Handelsverband NRW. Aber wir sehen auch keine Notwendigkeit mehr für ein gesetzliches Verbot von Sonntagsöffnungen. Mehr Shopping-Sonntage könnten auch neues Potenzial für kriselnde Innenstädte bringen, sagt das arbeitgebernahe Institut der deutschen Wirtschaft.
8: Der Einzelhandel sieht halt seine Chance darin, dem Onlinehandel etwas entgegenzusetzen, indem er auch besser verfügbar ist und attraktiver vor Ort sein kann und jederzeit oder öfter als bisher seine Kunden bedienen kann.
6: Schon heute sind für Städte ohne Sonderregel bis zu 4 verkaufsoffene Sonntage möglich. Mehr ist zum Schutz der Mitarbeitenden nicht drin, sagt Verdi. Sonntagsöffnungen sorgen aus Sicht der Gewerkschaft auch nicht automatisch für mehr Umsatz.
9: Wenn man den Sonntag ausweitet, dann sorgt es dafür, dass der Verdrängungswettbewerb von den Handelskonzernen viel größer wird. Dass es eine Abwanderung gibt von dem ländlichen Bereich in den städtischen Bereich.
6: In Brüggen befürchten tatsächlich viele Einzelhändler, dass die Sonntage nicht mehr so umsatzstark wären, wenn plötzlich alle Innenstädte öffnen dürften. Auch bei den Passanten kommt die Forderung des Handelsverbandes nicht gut an.
10: Es ist mal zwischendurch ganz nett, wenn man dann auch mal irgendwie in eine größere Stadt fahren kann, jetzt mal abgesehen von Brüggen nach Düsseldorf oder so, wenn die das mal anbieten. Aber ansonsten, meiner Meinung nach, muss das nicht unbedingt sein.
11: Ich denke, der Sonntag sollte den Bürgern bleiben. Wenn es Ausnahmen gibt, wie schöne Städtchen, ich sag mal Brüggen, es gibt ja auch Bad Neuenahr, die auch sonntags schon mal aufhaben, das ist vollkommen in Ordnung. Aber für alle muss auch mal Ruhe sein.
6: In Brüggen haben die meisten Geschäfte, die sonntags öffnen, dafür montags geschlossen, weil sie nicht genügend Personal haben. Nina Hesse ist sich noch nicht sicher, ob sie ihren Buchladen dauerhaft auch sonntags öffnen will. Aber sie findet es gut, zumindest die Option zu haben.
5: Vielleicht hätte Bundeskanzler Merz nach Deutschlands Ausscheiden bei der WM einfach mal bei FIFA-Präsident Infantino anrufen sollen. Vielleicht hätte der ja diese schiere Fehlentscheidung beim deutschen Tor zurückgenommen.
4: Bei US-Präsident Trump war die FIFA zumindest, sagen wir mal, geschmeidig. Trump soll bei seinem Kumpel Infantino die Rücknahme der roten Karte für den amerikanischen Stürmer Balogun erbeten haben. Und der Verband setzt

0: setzte daraufhin diese Sperre aus, sodass er heute im Achtelfinale gegen Belgien wieder auflaufen kann.
1: Die Reaktionen auf all das sind heute verheerend.
2: US-Spieler Folarin Balogun tritt seinem Gegenspieler von hinten in die Achillessehne und sieht die rote Karte. Die Folge: Balogun muss im Achtelfinale morgen gegen die Belgier zuschauen. Davon gingen zumindest alle aus. Doch bei Donald Trump und Gianni Infantino scheint nichts unmöglich. Hier haben sie vor einiger Zeit noch im Oval Office mit roten und gelben Karten rumgealbert. Doch jetzt hat Donald Trump den FIFA-Präsidenten angerufen und siehe da, die Rotsperre für den US-Spieler wurde außer Kraft gesetzt. Kurz danach schreibt Trump: Danke an die FIFA, dass sie das Richtige getan und eine Ungerechtigkeit berichtigt haben. Eine Ungerechtigkeit berichtigt, viele sehen es eher so. Wird hier das Spiel verkauft, das Regelwerk ad absurdum geführt, so interpretiert das Jürgen Klopp, nachdem er davon hörte, dass der US-Stürmer wohl zum Spiel antreten darf.
3: Und das hier ist ganz einfach eine Tatsachenentscheidung. Das sind so lächerliche rote Karten in der Vergangenheit gegeben worden, wo alle nachher sagen, das war keine rote Karte. Und trotzdem bleiben sie bestehen, weil Tatsachenentscheidung. Und hier gehen wir ran. Wenn das wirklich Trump und Infantino miteinander ausgemacht haben, dann das ist verrückt.
2: Den gefährlichen US-Stürmer spielen zu lassen, es wäre auch für die Belgier, den nächsten Gegner der Amerikaner, eine ziemliche Ohrfeige. Hier im belgischen Kelmis, einer 11.000 Einwohnergemeinde im deutsch-belgischen Grenzgebiet, sind sie gerade im WM-Fieber. Die Menschen freuen sich alle auf das nächste Spiel ihrer Mannschaft. Eigentlich. Dass der US-Stürmer aber jetzt stürmen darf, finden sie eine Unverschämtheit.
4: USA kann sich alles erlaben. Die Spieler, die für ihr Sperrt sind, die dürfen spielen. Das ist eins, aber da haben wir keine Bange für. Belgien gewinnt das Zeug.
5: Wir finden das auch echt doof, dass da die FIFA einfach diesen gesperrten Spieler dann trotzdem mitspielen lässt. Und wie der belgische Trainer schon gesagt hat, ist das ein April-Scherz.
6: Infantino gehört zur Mafia und der Trump, weiß man ja so, was der für ein Mensch ist. Der macht alles mit für Geld. Und diesbezüglich ist jetzt Belgien benachteiligt, weil der beste Stürmer wieder spielen darf.
2: Die FIFA beruft sich in dem Fall auf ihren Artikel 27 im sogenannten Disciplinary Code. Dort heißt es, das Rechtsprechungsorgan kann beschließen, die Vollstreckung einer Disziplinarmaßnahme ganz oder teilweise auszusetzen. So hat es die FIFA auch schon im Fall Cristiano Ronaldo gehandhabt. Der Portugiese hatte in der WM-Qualifikation nach diesem Ellbogencheck gegen einen irischen Spieler rot gesehen. Statt 3 Spielen Sperre musste Ronaldo nur einmal pausieren und konnte so bei der WM von Anfang an spielen. Also ein FIFA-Paragraph für die besonderen Momente? Vor gut einem halben Jahr hat Gianni Infantino dem US-Präsidenten schon den umstrittenen FIFA-Friedenspreis geschenkt. Jetzt scheint es wieder Geschenke zu geben.
1: Mann, Mann, Mann. In Washington bin ich jetzt verbunden mit Benjamin Best aus der WDR-Sportredaktion, der in unserem Team der WM-Beobachter vor allem die sportpolitischen Dinge beobachtet. Von denen gibt es bei diesem Turnier ja reichlich, Benjamin. Erstmal, wie die Juristen sagen würden, zur Klärung des Sachverhalts. Trump hat am Nachmittag gesagt, ja, ich habe nur mal um Überprüfung gebeten. Infantino hat mittlerweile auch ein sehr schwurbeliges Statement veröffentlicht. Was ist denn da nun tatsächlich gelaufen?
7: Ja, es ist also tatsächlich so, dass Donald Trump heute hier in Washington im Oval Office bestätigt hat, dass es den Anruf gab, dass er die Überprüfung der roten Karte für den US-Stürmer Balogun gefordert hat. Er hat dann aber gleichzeitig auch gesagt, dass dieser Anruf wohl keinen Einfluss auf die Entscheidung gehabt haben soll. Auch Gianni Infantino hat diesen Anruf heute bestätigt, hat auch nochmal gesagt, nein, der Anruf hatte keinen Einfluss auf diese Entscheidung. Es ist ein Novum in der Geschichte von Fußball-Weltmeisterschaften und wirft mit Sicherheit einen dunklen Schatten auf dieses Turnier.
1: Ja, dass eine Sperre im Nachhinein verkürzt wird, das kommt ja schon mal vor. Ich erinnere mich auch an Fälle in der Bundesliga. Aber die Regel ist doch, ein Spiel Sperre ist nach einer roten Karte das absolute Minimum. Gilt das nicht mehr?
7: Ja, das ist die Regel, die ich bis jetzt auch kannte, die alle Fußballfans bis jetzt kannten. Eine automatische Sperre, wenn man eine rote Karte bekommt im nächsten Spiel. Die FIFA hat das jetzt ausgesetzt. Man muss sich wirklich tatsächlich fragen, welchen Wert haben diese Regeln noch und wie geht die FIFA damit um? Es sind wahnsinnig viele Fragezeichen, vor allen Dingen, weil die FIFA eben auch selber

0: keine Erklärung abgegeben hat. Und das macht diese Causa so schwierig und wirft so viele Fragen auf.
1: Wenn der Balogun heute Nacht unserer Zeit aufläuft gegen Belgien, welche Folgen hätte das? Manche sagen ja schon, die gesamte weitere Wertung des Turniers, die steht in Frage.
0: Ja, ich glaube, soweit würde ich jetzt nicht gehen. Der belgische Fußballverband hat Einspruch eingelegt. Ich bin allerdings ja sehr skeptisch, dass es da jetzt noch vor dem Spiel vielleicht eine Entscheidung geben wird. Die FIFA sagt, dass sie sich im Rahmen des Regelwerks bewegen. Aber nochmal, so eine Entscheidung hat es bis dato in einer Fußball-Weltmeisterschaft noch nie gegeben. Und ich weiß nicht, wie man weitermachen will, wenn Balogun vielleicht sein US-Team zum Sieg schießt. Also das ist eine Situation, wie wir sie noch nie hatten und ja, wirft wie gesagt, einen dunklen Schatten auf diese Fußball-Weltmeisterschaft.
1: Und die Folgen, wie du es ja auch sagst, sind noch gar nicht absehbar. Benjamin Best, unser sportpolitischer Beobachter in Washington, vielen Dank für diese Einschätzung.
2: Es wird wieder wärmer und ab Donnerstag heiß. Die Sorge vor einer neuen Hitzewelle bei uns in Nordrhein-Westfalen, die ist groß. Wie heftig es wirklich wird, analysieren wir nachher in den Wetteraussichten. Die Hitze und vor allem die anhaltende Trockenheit, die belastet Flüsse und Felder jetzt schon. Wasserentnahme und Wässern sind ein großes Thema. Und vor allem, wie würde Deutschland durch die nächsten heißen Tage kommen? Von Altenheimen bis Krankenhäusern ist das die große Frage diesen Sommer.
3: Die letzte Hitzewelle steckt ihnen hier noch in den Knochen, das Klinikum Leverkusen. Aber sie haben daraus gelernt, sagt der Leiter der Notfallmedizin Christoph Adler.
4: Wenn wir wissen, es wird am Wochenende oder unter der Woche wieder besonders heiß werden, dass wir Rufdienste etabliert haben, wo wir ganz klar Personal gedoppelt haben und dann dafür sorgen, dass wir hier mit genügend Mann- und Frau-Stärke arbeiten können und unsere Patienten adäquat versorgen können.
3: In den kommenden Tagen wird das wohl nicht nötig sein, auch wenn viele schon vor der nächsten Hitzewelle gewarnt hatten. Jetzt sieht es eher nach Höchstwerten um die 33 Grad aus. Trotzdem, die letzte Hitzewelle hat deutlich gezeigt, wenn es Richtung 40 Grad geht, dann haben wir ein echtes Problem. Die Rettungsdienste am Limit, Schulen, Kitas, Pflegeheime und Krankenhäuser überfordert. Für die Gesellschaft sollte das ein Weckruf sein.
5: Man kann eindeutig davon ausgehen, dass sich solche Hitzewellen wiederholen. Ist einfach eine Folge des Klimawandels. Es wird an sich immer wärmer. Damit werden auch die Ozeane immer wärmer. Die Wahrscheinlichkeiten dafür, dass wir deutlich höhere Temperaturen, deutlich früher im Jahr und sehr viel häufiger als in den vergangenen Jahren bekommen, ist ziemlich sicher.
3: Hier in diesem Kölner Pflegeheim haben sie verstanden, der Träger, das Klarenbachwerk, will sich dauerhaft auf Hitzeperioden einstellen. Mit mehr Verschattung, angepassten Speiseplänen, vor allem aber mit Klimaanlagen, die jetzt Stück für Stück nachgerüstet werden.
6: Und gerade bei großen Räumen muss man dann immer gucken, wie groß sind die Räume, sind die Türen, kann man die schließen, bleibt die Kühle im Raum. Also da sind schon viele Faktoren, die da zu berücksichtigen sind. Und wir haben jetzt in unseren Einrichtungen einige Räume schon klimatisiert und werden in den nächsten Wochen auch noch nachziehen.
3: Auch im Klinikum Leverkusen versuchen sie, da wo es möglich ist, einzelne Räume mit Klimaanlagen nachzurüsten, auf eigene Kosten. Ein ganzes Krankenhaus zu klimatisieren, das ist jedoch nur möglich, wenn es aus Steuermitteln bezahlt wird. Von der Politik erwartet Notfallmediziner Adler jetzt einen Plan, wie man die Infrastruktur hitzetauglich bekommt.
4: Wir wissen, es gibt neuralgische Punkte. Das sind Seniorenheime mit fehlender Beschattung. Das sind Notaufnahmen mit fehlender Klimatisierung, Normalstationen in Krankenhäusern. Sondern auch da gab es Probleme. Und dass wir ganz klar sagen, wie können wir da kurzfristig Abhilfe schaffen. Dafür ist es wichtig, in Dialog zu treten und miteinander zu reden, aber auch einzusehen, dass wir ein Problem haben.
3: Noch fehlt der große Plan der Politik. Dabei wäre es eine dringliche Aufgabe, Deutschland hitzefest zu machen. Nur auf den Herbst warten wird das Problem sicher nicht lösen.
2: Vor einer Woche erschießt ein Mann 6 Menschen in Stade in einer Schutzeinrichtung. Darunter Mitarbeiter des Jugendamtes. Eine Gewalttat, die bundesweit für Aufsehen sorgt.
1: Dabei ging es um das Sorgerecht für die 3 Monate alte Tochter des Mannes, die zusammen mit der Mutter in der Einrichtung war. Und nun werden mehr Details über den Tatverdächtigen bekannt. Er soll in Deutschland geboren sein und auch die türkische Staatsangehörigkeit haben.
2: Der Mann ist polizeibekannt, gilt als auffällig, aggressiv und schwierig. Und genau deshalb waren die Mitarbeiter des Jugendamtes extra zu dritt. Ärger hatte man erwartet, aber nicht eine solch dramatische Eskalation.
7: Es ist der 29. Juni. Es ist 12 Uhr mittags. Schüsse fallen in dieser Jugendhilfeeinrichtung in

0: Stade. Ein 45-Jähriger tötet hier mutmaßlich 6 Menschen. Das Ende eines Dramas um ein Kind und wer das Kind besuchen darf. Ein Fall, der hier beginnt, in der Medizinischen Hochschule Hannover. 2 Monate vor der Tat bringen die Eltern das Kind ins Krankenhaus.
1: Die Ärzte im Krankenhaus haben daraufhin Hirnblutungen festgestellt und auch den Verdacht eines Schütteltraumas geäußert. Sie gehen davon aus, dass die Eltern das Kind zuvor geschüttelt haben sollen und haben daraufhin auch die Polizei eingeschaltet. Das war auch der Grund, warum die Staatsanwaltschaft dann gegen die Eltern ermittelt hat, wegen des Verdachts der Kindesmisshandlung, und haben daraufhin auch das Jugendamt mit eingeschaltet.
0: Ein paar Tage später. Der Vater kommt wieder in die Klinik, bedroht mutmaßlich Ärzte. Dann reicht es dem Jugendamt, das Kind soll raus aus der Familie. Nur die Mutter darf bei ihm bleiben, und das nur in der Einrichtung in Stade. An diesem Punkt beschließt wohl der Vater, jetzt muss es Konsequenzen geben.
1: Der mutmaßliche Täter soll mit seinem Auto nach Berlin zum Kuhdamm gefahren sein und dort eine halbautomatische Pistole vom Typ Beretta gekauft haben, zusammen mit 21 Patronen, das für 4.000 Euro.
0: Den Fluchtwagen fährt offenbar die 65-jährige Patentante des Kindes. Doreen Siebernick verantwortet den Bereich Jugendhilfe bei der Gewerkschaft Erziehung und Wissenschaft. Sie hat gemerkt, die Stimmung in Jugendhilfeeinrichtungen wird extremer.
2: Vielfach beobachten wir eine ganz kurze Zündschnur, bevor Situationen eskalieren. Und gerade in solchen Ausnahmesituationen erleben wir dann tatsächlich, dass im Besonderen Männer dann verbal übergriffig werden.
0: Und in Stade auch zur Waffe greifen. Hätte das alles verhindert werden können, hätte der 45-jährige mutmaßliche Täter nicht längst in Haft sein können. In der Türkei soll er gesucht werden wegen diverser Straftaten. Die deutschen Behörden überprüfen das noch, was offenbar schwierig ist.
3: Die Türkei gehört nicht zur Europäischen Union und deswegen nehmen sie auch nicht an dem Datenverbund und Datentöpfen teil, die wir in der Europäischen Union haben. Das bedeutet, wir wissen von Straftätern in der Türkei überhaupt nichts und haben nur Erkenntnis nach, wenn sie die über Interpol ausschreiben, und dann sehen wir auch das Delikt, aber das machen die Türken auch nicht in jedem Fall, Personen mit Interpol weltweit zur Fahndung auszuschreiben.
0: Gegen den 45-jährigen mutmaßlichen Täter wird weiter ermittelt, ebenso gegen die Mutter und gegen die Patentante.
4: Heute Nacht hat es schwere Angriffe aus der Luft auf die Ukraine gegeben. Russland hat das Land erneut attackiert. Genau einen Tag vor Beginn des NATO-Gipfels in der Türkei. Der ukrainische Präsident Selenskyj hatte zuvor gewarnt, dass der russische Präsident Putin vor Beginn der NATO-Gespräche eine neue solche Angriffswelle starten würde. Die Zahl der Toten, die steigt heute auf mindestens 25. Kurz nach Mitternacht ist es, da ist Luftalarm im gesamten Land. Besonders heftig trifft es dann die Hauptstadt Kiew. Russland soll hunderte Drohnen und mindestens 68 Raketen eingesetzt haben. Und die treffen auch Wohnhäuser in mehreren Stadtteilen. Ein Plattenbau stürzt ein und allein in Kiew werden 15 Menschen getötet. Und unser Korrespondent in der Ukraine, Wassili Golot, kann heute Abend vor einem der getroffenen Wohnhäuser stehen. Wassili, man kann sehen, wie unfassbar zerstört das ist. Wie dramatisch war diese Nacht?
5: Extrem dramatisch. Mehr als 20 ballistische Raketen sind in dieser Nacht allein in Kiew eingeschlagen, und sie sind allesamt eingeschlagen, weil die ukrainischen Luftstreitkräfte keine Patriot-Abfangraketen mehr zur Verfügung hatten. Sie konnten diese Raketen also nicht abschießen. Es gibt einen extremen Mangel, und deswegen war das eine Nacht voller Angst. Selbst in einer Tiefgarage, in der ich die Nacht verbracht habe, war jede Erschütterung spürbar. Es haben die Wände gewackelt. Es war extrem beängstigend, insbesondere für die Menschen an Orten, wo die Raketen eingeschlagen sind. Auch im Gebäude hier gegenüber sind Fenster ausgeschlagen, Balkone kaputt, sind teilweise Wohnungen verwüstet. Und das, was hinter mir passiert ist, dort wurden über den Tag mehrere leblose Körper aus dem Haus gebracht. Gezogen. Und es gibt hier auch immer noch Menschen, die warten und hoffen, dass ihre Angehörigen hoffentlich noch lebend gefunden werden. Aber Kiews Bürgermeister Klitschko sagte, die Sorge ist eben durchaus groß, dass die Zahl der Opfer noch weiter steigt.
4: Und trotzdem ist das, was wir jetzt gerade hinter dir sehen, auch was dafür, dass man immer sieht, die machen sofort weiter in der Ukraine. Da beginnen ja schon die Aufräumarbeiten, sehen wir. Wie ist das nach dieser Nacht, nach diesen Anschlägen? Jetzt steht der Türkei

0: Gipfel, der NATO-Gipfel an. Erwartet die Ukraine überhaupt etwas von diesem Gipfel?
1: Die Ukraine erwartet sehr viel von diesem Gipfel. Da gab es heute verschiedene Äußerungen des ukrainischen Präsidenten Zelensky, des ukrainischen Außenministers Sibiha, vieler anderer, die sagen, es gibt genug Abfangraketen auf der Welt. Die liegen in Munitionslagern rum der Partnerstaaten. Die USA und Europa seien stark genug, die Ukraine jetzt zu unterstützen. Denn die Ukraine sei jetzt auf diese Abfangraketen angewiesen. Denn Russland greife jetzt die Städte an, töte jetzt Zivilistinnen und Zivilisten, was auch die UN bestätigt und sagt, dass die Zahlen im Vergleich zum Vorjahr deutlich steigen an getöteten Zivilisten. Und deshalb ist die konkrete Hoffnung, dass es zu Beschlüssen kommt in Ankara, die der Ukraine so schnell wie möglich neue Flugabwehrmunition zusichern, damit sich dieses Land gegen die russische Aggression verteidigen kann.
0: Einordnung von Wassili Golod live aus Kiew. Danke dir.
2: Es war einer der größten Waffenfunde seit dem Zweiten Weltkrieg. Im vergangenen Oktober fand die Polizei in Remscheid im Keller eines Wohnhauses hunderte Waffen, Pistolen, Maschinengewehre, Kriegswaffen, scharfe Waffen. Mehrere Tage lang entdeckten die Beamten immer neue Räume, vollgestopft mit Waffen und Nazi-Devotionalien. Heute begann vor dem Wuppertaler Landgericht der Prozess gegen drei Angeklagte. Der Vorwurf: Verstöße gegen das Waffen- und das Kriegswaffengesetz.
3: Ein Paukenschlag zum Beginn des Prozesses in Wuppertal. Seit Monaten ermittelt die Staatsanwaltschaft gegen die drei Angeklagten. Und kurz vor Beginn des Verfahrens heute gab es eine neue, wichtige Zeugenaussage. Der Hauptangeklagte soll in Osteuropa mehrere hundert Waffen gekauft haben, zusätzlich zu den schon im Herbst gefundenen Waffen.
4: Wir haben eine Spur nach Polen gefunden und haben dort Zeugen gefunden, die uns bestätigen konnten, dass es noch weit mehr Waffenverkäufe an unseren Remscheider Haupttäter gegeben haben soll. Er soll im dreistelligen Bereich noch Maschinenpistolen und Pistolen angekauft haben. Da diese Gegenstände bei ihm nicht gefunden worden sind, müssen wir davon ausgehen, dass es hier möglicherweise noch weit mehr Verkäufe an andere gegeben hat.
3: Der Hauptangeklagte könnte diese Waffen also in Umlauf gebracht haben. Dem Prozess vorausgegangen waren lange Ermittlungen und im Herbst eine Durchsuchung in diesen Kellerräumen mitten in Remscheid in einem gewöhnlichen Wohnhaus. Tagelang gab es immer neue Überraschungen für die Ermittler. Ein Raum gestaltet wie ein Weltkriegsmuseum, scheinbar unbrauchbare Gewehre. Hinter geheimen Türen fanden sich dann etwa 300 Waffen, darunter allein 125 Maschinengewehre, schussbereit. Vier gut versteckte Waffenkammern. Im Prozess geht es auch um mögliche Abnehmer.
4: Vermuten kann man viel. Eins ist klar, ein Normalbürger hat kein Interesse daran, sich Maschinenpistolen oder Pistolen zu kaufen, erst recht keine Maschinengewehre oder andere Kriegsgeräte. Das dürfte hier im Wesentlichen die kriminelle Szene gewesen sein, für wen auch immer. Ob wir hier an Rockerbanden denken, an organisierte Kriminalität oder an Einzeltäter.
3: Ein Angeklagter will sich bald zu den Vorwürfen äußern. Auch ein Rechtsgespräch wurde heute geführt. Für eine umfassende Aussage, die das Verfahren abkürzt, würde die Strafe milder ausfallen.
0: Tödliches Ende einer Party. In den Essener Katakomben, also wo sonst Kabarett und Kindertheater läuft, war Samstagnacht eine Party mit türkischer Popmusik der 70er Jahre.
2: Irgendwas muss am Rande dieser Party in der Nacht furchtbar aus dem Ruder gelaufen sein. Mehrere Personen geraten da aneinander. Drei Männer, 40, 42, 48 Jahre alt, erleiden Stichverletzungen. Der mutmaßliche Messerstecher, laut Polizei, ein 46-jähriger Türke aus Marl, sitzt in Untersuchungshaft.
0: Ein 56-jähriger stirbt. Heute wird bekannt, er starb an einem Herzinfarkt.
5: Heute ist am Girardet-Haus im Essener Stadtteil Rüttenscheid nichts mehr vom Streit am Wochenende zu sehen. Der war nach einer türkischen Oldie-Party eskaliert. Ein 46 Jahre alter Mann soll auf dem Parkplatz plötzlich ein Messer gezogen und auf mehrere Gäste vor Ort eingestochen haben.
6: Drei Männer wurden durch Stiche hier schwer verletzt. Mittlerweile befinden sie sich Gott sei Dank nicht mehr in Lebensgefahr. Leider verstarb ein 56-Jähriger ohne Messerstiche, aber vor Ort. Auch Reanimationsmaßnahmen haben mir leider nicht mehr geholfen.
5: Der Verstorbene war gar nicht am Streit beteiligt. Der Veranstalter hatte den 56-Jährigen zu Gast, um sich für künftige Veranstaltungen Mitarbeiter vermitteln zu lassen. Dann eskalierte plötzlich der Streit anderer Gäste auf dem Parkplatz. Özalp Çoban meldet sich mit einer Sprachnachricht.
7: Während ich den Notruf wählte, sank er plötzlich neben mir zu Boden und war nicht mehr ansprechbar. Zufällig war eine befreundete Krankenschwester unter den Feiern, die sofort erste Hilfe leistete.
5: Doch für ihn kam

0: der Hilfe zu spät. Die Messerstecherei am Wochenende, nicht das erste Gewaltverbrechen in Rüttenscheid. Erst im Dezember war einem Studenten hier das Knie zertrümmert worden. Die Polizei führt den Stadtteil aber nicht als besonderen Kriminalitätsschwerpunkt. Auch die Menschen fühlen sich hier grundsätzlich sicher.
1: Hier in Rüttenscheid ist es eher selten. Und sowas passiert halt, da kann man nichts mehr machen. Das ändert aber nichts an meiner Einstellung zur Sicherheit hier.
2: Wenn man sich nicht mehr hier sicher fühlen kann, oder auch hier im Essener Süden, wo denn dann noch? Also irgendwie, die Welt hat sich verändert, aber ich bin trotzdem gerne hier und ich fühle mich wohl.
0: Das Frühjahr bis später liegt auch im beliebten Ausgeviertel an der Rüttenscheider Straße. Gastronom Christian Krause beobachtet seit den Corona-Jahren, dass immer mehr Jugendgruppen auf der Straße feiern.
3: Das sind alles Leute, die gehen nicht in die Lokale. Also das habe ich, ist zumindest so meine Empfindung. Die halten sich auf der Straße auf und bringen uns Gastronomen überhaupt gar nichts, außer Ärger unter Umständen.
0: Auch die Chefin vom Gin & Jagger hält diese Grüppchenbildung für gefährlich. Sie wünscht sich abends mehr Kontrollen.
4: Wir sind jetzt seit 13 Jahren hier und ein bisschen mehr Unterstützung so von der Politik oder vor allem, dass wir abends auch ein bisschen mehr Polizei präsent hätten hier. Und weil wir Gastronomen, sag ich mal, geben ja auch unser Bestes, sage ich jetzt mal, ordentlich unser Geschäft zu führen. Und da fehlt uns dann schon so ein bisschen die Unterstützung.
0: Insgesamt beobachten die Gastronomen an der Essener Rue aber abseits von schrecklichen Taten wie am vergangenen Wochenende weiterhin eine friedliche Stimmung.
5: Erfolgreiche Tenniskollegen nennen ihn Teddybär und Struffi. Aber den ruhig wirkenden Mann aus Warstein sollte man wohl nicht unterschätzen. Jan-Lennard Struff will Wimbledon gewinnen.
6: Die Aufgabe ist gigantisch, ist klar. Und schon sein Einzug ins Viertelfinale ist ja eine kleine Sensation. Da trifft er jetzt auf Jannik Sinner, Weltranglisten-Erster und Top-Favorit.
5: Das klingt jetzt erstmal schwer machbar, aber Struff gilt wohl als einer, der jedes Spiel am Ende noch drehen kann. Also vielleicht kommt ein großer Titel zu uns nach Nordrhein-Westfalen.
7: Ulrich Dicke ist erster Vorsitzender im Warsteiner Tennispark. Hier hat der kleine Jan Lennard vor 31 Jahren zum ersten Mal auf dem Platz gestanden. Natürlich sind die Warsteiner stolz auf ihren Jungen.
8: Ich kenne ihn eigentlich seit klein auf an. Als er in den Tennispark eingetreten ist, da war er 5 Jahre alt. Und er ist dann über seine Eltern, die ja die Tennisschule Struff hier im Tennispark betreiben, sehr behutsam an das Tennisspielen herangeführt worden. Was bemerkenswert war, er war immer sehr engagiert und zielgerichtet dabei. Es war also wenig Druck.
7: Lehrer Hendrik Möcker vom Warsteiner Europagymnasium leitet hier eine Tennis-AG seiner Siebtklässlerinnen. Bei ihm hat Jan Lennard einst Abi gemacht. Man kennt und schätzt sich in Warstein.
9: Ich habe ihn eher als Schüler erlebt, der eher ruhiger war, der auch ein sehr gemütsruhiger Mensch war und sich immer sehr, sehr demutsvoll, sehr höflich verhalten hat. Und ich finde, das spiegelt auch so ein bisschen das wider, wie er sich so auf den Platz gibt oder auch in den Interviews. Immer ein sehr höflicher, zuvorkommender Mensch.
7: Morgen steht das Viertelfinale an. Und das gegen keinen Geringeren als die Nummer 1 der Welt, Jannik Sinner.
8: Letztendlich ist im Tennis alles möglich. Ich hoffe, dass das Pendel noch mal zugunsten von Jan Lennard ausfallen wird.
7: Also einfach positiv denken. Tenniswunder gibt's ja immer wieder. Am Ende muss der Ball nur über statt ins Netz.
5: Nur ist auch schön. So, jetzt zu einem Gedenktag heute, den wirklich alle nachvollziehen können. Heute ist Tag des Kusses. Und ich habe gelernt, wenn man 70 Jahre alt ist, hat man im Schnitt bis zu 100.000 Küsse verteilt.
6: Ich habe nicht mitgezählt. Hält einen ja auch gesund und stärkt das Immunsystem. Und man verbrennt um die 20 Kalorien. Dafür muss man aber schon eine Minute lang küssen.
5: So, genug der Theorie, ab in die Praxis. Dafür gibt es heute nur einen einzigen Ort in Nordrhein-Westfalen. Wenn dort nicht geküsst wird, wo dann?
10: An der Kusshaltestelle im Dortmunder Kaiserviertel. Hier sind Küsschen ausdrücklich erwünscht. Wir treffen Menschen, die sich voller Nostalgie zurückerinnern an ihren allerersten Kuss im Leben.
11: Der allererste Kuss war glibberig, glitschig und unangenehm.
12: Im Kindergarten. Und irgendwie, ich habe gar nicht so damit gerechnet. Der hat mich so ganz schnell geküsst und ist dann weggerannt.
13: Euphorisch, erfreut. Und ist dann auch daraus, ist dann auch eine längere Beziehung geworden.
10: Viola Michaelis und Paul Piekartz wohnen ganz in der Nähe von der Kusshaltestelle.

0: Sie haben sich vor über 2 Jahren auf einer Dating-App kennengelernt. Und bereits beim ersten Date kam es schon zum ersten Kuss zwischen den beiden.
1: Es hat geregnet, wir haben auf der Straße gestanden und uns verabschiedet und uns minutenlang tatsächlich geküsst. Ich habe gefragt, ob ich ihn küssen darf.
2: Ich fand das super. Das ja. War irgendwie so, der Druck war dann halt weg.
0: Der erste Kuss beim ersten Treffen, das gäbe es heutzutage immer seltener. Der erste physische Kontakt bei jungen Menschen verschiebe sich immer weiter nach hinten, sagt Generationenforscher und Psychologe Rüdiger Maas.
3: Wenn man sich sehr lange vorher austauscht, vor allem über soziale Medien oder Dating-Plattformen. Heute ist der erste Kuss bei jungen Menschen viel mehr mit Commitment verbunden, als es früher der Fall war. Früher kann er auch plötzlich gekommen sein und dann vielleicht auch auf Ablehnung gestoßen sein. Also mit einem Korb und so weiter, den man dann erhalten hat. Und dadurch war die Situation auch sehr, ja, für den Betroffenen halt sehr seltsam oder unangenehm. Das umgehen junge Leute sehr stark, indem man sich im Vorfeld schon stark darüber austauscht und committet.
0: Einige junge Leute warten noch sehnlichst auf den ersten Kuss und stellen sich ihn ganz romantisch vor.
4: Vielleicht so richtige Liebe vielleicht oder auch mit der richtigen Person.
0: Der erste Kuss, oft verbunden mit hohen Erwartungen, nicht zuletzt auch wegen dieser Bilder. Legendäre Kussszenen aus Filmen und Serien. Zärtlichkeit, die vor allem auch gesund sein soll, da sie Stress abbaut und das Immunsystem stärkt.
3: Wir haben sehr viele Nervenzellen in den Lippen und in der Zunge und dadurch können auch sehr viele Hormone freigegeben werden. Also neben Endorphine natürlich auch Oxytocin, also das Kuschelhormon.
0: Nach dem ersten Kuss sollte man aber möglichst dranbleiben und bewusst öfter küssen im Alltag.
5: Man ist sich eben unheimlich nah und das bestätigt man wirklich durchs Küssen.
6: Und das läuft einfach unbewusst, weil es,
5: ja.
6: Es ist so. Und das ist eine schöne Sache.
7: Bestimmt so 30 Küsse am Tag oder so, wenn das, ja.
8: Es wird auch teilweise auch mal weniger im Laufe des Lebens. Aber Zärtlichkeit ist auch da immer wichtig. Man muss halt auch darum kämpfen.
0: Küssen und geküsst werden. Für viele bleibt das bis heute eine der wichtigsten Gesten der Zuneigung.
9: Ja, wir haben noch mal eine aktuelle Geste der Zuneigung hier rausgesucht. Im Bild ganz Norwegen möchte gerade alle Jungs rund um Erling Haaland küssen. Die Norweger jubeln und sind bei der Fußballweltmeisterschaft Wahnsinn, eine Runde weiter. Genau wie übrigens die Engländer.
10: Und das ganze Land ist auch da begeistert. Nach dem 3:2 gegen Mexiko gibt es bei den englischen Fans kein Halten mehr. Pure Freude bei diesem Public Viewing in London. Es wird gesungen, gesprungen, bestimmt auch geküsst. Und Menschen fallen sich in die Arme.
9: Ähnlich emotional geht's in Oslo zu. Nachdem Norwegen den Rekordweltmeister Brasilien aus dem Turnier gekickt hat. Ein Auf und Ab der Gefühle. Und am Ende die WM-Sensation, an die wohl niemand vorher so richtig geglaubt hat.
10: Und dieses tolle Spiel der Norweger hat auch die Kronprinzessin zum Anlass genommen, sich zum ersten Mal wieder zu zeigen. Nach der Lungentransplantation zeigte sich Mette Marit zusammen mit ihrem Mann Kronprinz Haakon von Norwegen zu Hause beim Fußballgucken.
9: Mit Fanschal und strahlend, gemütlich auf der Couch und zum ersten Mal auch wieder ohne dieses Sauerstoffgerät. Sie lächelt zum Sieg ihrer norwegischen Mannschaft und vermutlich nach einer eher schwierigen Zeit bei der norwegischen Königsfamilie.
10: Und damit kommen wir zu weiteren Nachrichten bei uns in der Sendung. Im Moment ist nämlich die Autobahn 61 bei Weilerswist in beiden Richtungen gesperrt. Ein Gefahrgutlastwagen ist offenbar leckgeschlagen. Um welchen Stoff es sich genau handelt, wissen wir noch nicht.
9: Und auch unser Überblick beginnt mit einem Lkw-Unfall. Auch hier ist gefährliche Flüssigkeit ausgelaufen.
11: Am Morgen ist dieser Tanklastzug mit Schwerölschlamm auf der A40 bei Kerken in Brand geraten. Der Fahrer konnte den brennenden Auflieger von der Zugmaschine abkoppeln. Dabei verletzte er sich leicht. Viele Feuerwehrleute waren im Einsatz. Sie löschten die Flammen und fingen den ausgetretenen Ölschlamm auf. Warum der hintere Teil des Aufliegers in Brand geriet, ist noch unklar. Die A40 war in Richtung Venlo bis 15.30 Uhr gesperrt. Vertreter vieler NRW-Städte haben am Morgen Feuerwehrwagen, Busse und Müllautos von Düsseldorf aus auf den Weg nach Berlin geschickt. Sie wollen damit zeigen, wie schlecht es den Städten finanziell geht. Ihre Schulden sind im vergangenen Jahr auf mehr als 64 Milliarden Euro gestiegen, so das Statistische Landesamt. Die Kommunen fordern, wenn der Bund den Städten eine Aufgabe gibt, soll er auch das Geld geben, das dafür gebraucht wird.

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1: Shoppen ist auch Freizeit, sagt der Einzelhandelsverband und fordert einen verkaufsoffenen Sonntag.
2: Könnte eine Schicht am Sonntag in den Geschäften bald auf dem Dienstplan in Deutschland stehen?
1: Nachdem Bäckereien und Bibliotheken ab 2027 sonntags länger öffnen dürfen, fordern die Einzelhandelsverbände das auch für alle anderen Läden in der Innenstadt. Wir fragen, wie kommt das an?
2: Außerdem, die Bundesregierung hat den Haushaltsentwurf fürs kommende Jahr verabschiedet. Darin jede Menge neuer Schulden. Deshalb gibt's von vielen Seiten Kritik.
1: Und in dieser Woche gucken wir auf das Ende, denn es könnte in NRW schon wieder deutlich über 30 Grad werden. Was haben wir gelernt aus der letzten Hitzewelle? Wir haben nachgefragt, unter anderem in einer Notaufnahme.
2: Es ist der Aufreger der Fußball-WM. Donald Trump hat FIFA-Chef Infantino angerufen. Danach wurde die Rotsperre eines US-Spielers aufgehoben. Die Empörung darüber ist jetzt groß.
1: Eine zärtliche Geste, die gesund ist und Spaß macht. Heute ist Tag des Kusses. Und je jünger wir sind, desto später küssen wir offenbar zum allerersten Mal.
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2: Einen schönen guten Abend zusammen. Ist Finanzminister Klingbeil der neue Schuldenmacher der Nation oder hat er, wie er selber sagt, ein Riesenfinanzloch vorgefunden und es vorbildlich geschlossen?
1: Klingbeil hat heute im Kabinett den Haushaltsentwurf für 2027 vorgelegt. Höhere Ausgaben, höhere Schulden und die Aufforderung an alle Ministerien, beim übernächsten Haushalt aber mal richtig zu sparen.
2: Gespart wird jetzt schon, zum Beispiel am Klimaschutz. Klingbeil streicht Milliarden aus dem Klimafonds, aus dem auch die Wärmepumpenförderung bezahlt wird. Die Opposition spart nicht, mit Kritik am Finanzminister.
3: Ist das wirklich ein guter Tag für die Regierung? Ist es ein Grund für Küsschen? Der Haushalt steht, aber steht er auch auf einem festen Fundament? Lars Klingbeil hat alles Geld zusammengekratzt und das Kabinett hat's beschlossen. Entscheiden wird irgendwann im November der Bundestag. Der Finanzminister präsentiert sich heute schon mal als seriöser Haushälter.
4: Wir schließen, sehr geehrte Damen und Herren, eine Lücke von ursprünglich 34 Milliarden Euro, und zwar vollständig. Wir reduzieren die Lücken ab 28 deutlich. Das ist uns als Koalition ohne Zerwürfnisse gelungen und das ist ein wichtiges Zeichen. Es ist für mich völlig klar, als Finanzminister, ich habe die Pflicht, den Haushalt in Ordnung zu bringen. Dazu gehören noch harte Entscheidungen. Wir können nicht so weitermachen, wie das in den letzten 20 Jahren der Fall war.
3: Und so sieht er aus, der Haushalt. Ausgaben von 555,4 Milliarden Euro. Das geht nur mit 118,7 Milliarden Euro neuen Schulden, 21% mehr als dieses Jahr. Dazu kommt das Sondervermögen Bundeswehr mit 30 Milliarden. Und das Sondervermögen Klima und Infrastruktur mit fast 55 Milliarden. Macht zusammen 203,6 Milliarden Euro neue Schulden. Und die gibt's auch für diese Bundesregierung nicht umsonst. Immer mehr Zinsen werden jedes Jahr immer größere Lücken in den Haushalt reißen. WDR-Wirtschaftsredakteur Ulrich Ueckerseifer sieht große Probleme auf den Finanzminister zukommen.
5: Auf lange Sicht gesehen ist das finanzpolitisch der Highway to Hell, also der Weg in eine Situation, wo man gar nicht mehr handlungsfähig ist als Regierung. Bedeutet, man kann das 2-3 Jahre machen, muss jetzt aber schon im Grunde die Vorbereitung treffen, dass man dann auch wieder mit den Ausgaben runtergeht.
3: Hat er also jetzt schon zu wenig gespart? Es gibt riesige Summen, die kaum verhandelbar sind. Da sind die

0: Neuer Job für Robert Habeck. Der Ex-Vizekanzler und Wirtschaftsminister tritt gut 1,5 Jahre nach dem Bruch der Ampelkoalition ab 1. August eine Stelle bei der dänischen Investmentgesellschaft Urban Partners an. Habeck soll da Forschung vorantreiben, wie man mit privatem Kapital in städtischen Gebieten mehr bezahlbaren Wohnraum schaffen kann. Urban Partners verwaltet ein Vermögen von mehr als 25 Milliarden Euro. Mehr Nachrichten.
1: Nach der Einführung von Eintrittsgeld lehnt die Verwaltung des Kölner Doms Gratistage für bestimmte Bevölkerungsgruppen generell ab. Sie reagiert damit unter anderem auf einen Vorstoß der NRW-SPD. Die hatte angeregt, dass NRW-Bürger zum Beispiel samstags gratis in den Dom dürfen. Unterdessen hat die ehemalige Dombaumeisterin Barbara Schock-Werner Kritik an den neuen Besuchszeiten geübt. Einlass ist aktuell nur noch von 10 bis 17:30 Uhr. Dadurch werde das Gotteshaus mehr und mehr zu einem Museum. Die Gefahr herabstürzender Eisplatten an der neuen Leverkusener Rheinbrücke war offenbar schon vor Baubeginn bekannt. Das Problem habe man mit Straßen NRW besprochen, sagte der Projektleiter der damaligen Baufirma als Zeuge im parlamentarischen Untersuchungsausschuss. Vorschläge für eine Heizung der Pylonen seien aber verworfen worden. Die Brücke musste bereits mehrfach wegen herabstürzender Eisplatten gesperrt werden. Nun sollen Kameras eine Eisbildung frühzeitig erkennen, Drohnen sollen dann Taumittel aufsprühen. Ziemlich genau ein Jahr nach dem Brandanschlag auf die Maus in Köln hat die Staatsanwaltschaft die Ermittlungen vorerst eingestellt. Es gäbe keine Spuren mehr, denen man aktuell nachgehen könnte. Die Symbolfigur der Sendung mit der Maus war in der Nacht zum 26. Juli vergangenen Jahres von einem Unbekannten in Brand gesetzt worden. Fans hatten die Maus nach dem Anschlag mit zahlreichen Pflastern an der Brandwunde versorgt.
2: Finger weg von unserer Maus. So, jeder, der schon mal umgezogen ist, der weiß, wie schwierig es ist, manche Sachen zu transportieren. Und jetzt kriegen Sie einen richtigen Hals.
0: Was für einen. Wie transportiert man eigentlich eine Giraffe? Also guckt den dann da irgendwie oben raus. Gucken wir uns jetzt an, denn zwei junge Giraffenweibchen ziehen momentan um von Dortmund nach Köln. Die erste heute Morgen.
2: Nach 2 Stunden Autofahrt macht die Kordofan-Giraffe beim Ausstieg einen relativ entspannten Eindruck. Der Transport des etwa 5 Meter großen Tieres war eine logistische Herausforderung.
0: Denn Giraffen dürfen ausschließlich stehend transportiert werden. Die haben ein empfindliches Herz-Kreislauf-System. Und wenn die liegen, dann kollabieren die. Jetzt bekommt sie Zeit und Ruhe, um sich in Köln einzugewöhnen.
2: Und bleibt nicht alleine. Das zweite Giraffenweibchen kommt ja bald dazu.
0: So, wenn wir so spannende Tiergeschichten haben, weiß ich, guckt Claudia Kleinert ganz besonders gerne zu. Claudia, trotzdem muss ich dich auf das Wetter ansprechen. Hitze war ja schon das Thema, was rollt denn an?
3: Es kommt Hitze. Also es wird wieder heiß bei uns. Zwar nicht vergleichbar mit dem, was wir letztes Wochenende hatten mit über 40 Grad. Aber es wird doch wieder über die 30 Grad gehen. Und damit haben wir dann eine Hitzewelle, wenn mehrere Tage hintereinander die Temperatur von 30 Grad überschritten wird. Man sieht sehr schön auf dem Satellitenfilm, im Augenblick ist noch nichts mit so extrem hohen Temperaturen. Wir haben es mit dichten Wolken zu tun. Die ziehen vor allem über den Nordosten Deutschlands. Hier Tiefdruckeinfluss, westlich von uns Hochdruckeinfluss. Und deswegen eben auch sehr hohe Temperaturen unter Hochdruck in Spanien und auch über Frankreich. Dort auch eine extreme Trockenheit mit Brandgefahr, weil eben alles schon seit Wochen viel zu trocken ist. 41 Grad im Moment Spanien, 38 Grad bzw. um die 38 Grad in Frankreich. Bei uns heute in Nordrhein-Westfalen im äußersten Westen ging es auch auf die 30 Grad unter den Regenwolken. Dagegen heute Richtung Prignitz, also in Brandenburg, nur um die 17 Grad. Aber die warme Luft kommt zurück. Und die große Hitzewelle, dafür wäre notwendig, dass dieses Hochdruckgebiet hier über Frankreich, Spanien Kurs auf uns nimmt und weiter nach Osten zieht und dann eben diese heiße Luft anzapft. Sie sehen aber in der Animation bis Samstag, das passiert erstmal nicht. Es kommt zwar heiße Luft aus Südwesten, und das Hoch kommt uns auch ein bisschen näher, aber sie wird sich erstens nicht auf ganz Deutschland ausbreiten und zweitens, das sind dann hier Temperaturen von 30 bis 35 Grad im äußersten Westen und Südwesten Deutschlands. Bei uns geht es auch mal auf die 33 Grad. Hier der Trend Aachen zeigt es erstmal bei Durchzug oder nach Durchzug von dichteren Wolkenfeldern am Mittwoch um die 28 Grad. Dann hier die 30-Grad-Linie über die 30 Grad. Das hält übers Wochenende, wahrscheinlich sogar bis Ende nächste Woche. Das könnten dann auch wieder 32, 33 Grad sein. Man sieht aber auch,

0: hier diese große Unsicherheit. Entweder bleibt es nur bei 31 Grad oder es geht sogar wieder auf die 36. Das ist noch zu früh, da irgendwas Genaueres drüber zu sagen, wenn man das auf seriöse Art und Weise tun möchte. Heiß wird es auf jeden Fall übers Wochenende und Anfang nächster Woche. In der Nacht haben wir es noch mit ein paar dichteren Wolken und letzten Tropfen Richtung Mindener Land zu tun. Sonst lockert es mehr und mehr auf. Die Temperaturen liegen morgen früh bei Werten von meist 16 bis 19 Grad, 14 Grad auf dem kahlen Ast. Morgen Vormittag Sonnenschein, noch ein paar dichtere Wolken. Auch dann am ehesten oder die kompaktesten Wolken nach Norden und Nordosten hin. Im Laufe des Nachmittags Sonne, Wolkenfelder. Es lockert aber mehr und mehr auf. Auch dann am ehesten, wenn überhaupt, ein paar Tropfen im äußersten Nordosten. Die Höchsttemperaturen steigen morgen Nachmittag auf Werte von meist 24 bis 29 Grad. Der Wind dazu ist deutlich spürbar. Es wird ganz schön windig sein. Aus westlichen Richtungen kommt er mäßig bis frisch. Stürmische Böen kann es vor allem in den Hochlagen geben. Die nächsten Tage bringen am Mittwoch erneut noch mal dichtere Wolken nach Nordosten, vielleicht ein paar Tropfen, sonst aber recht sonnig bei 23 bis 28 Grad, ähnlich wie morgen, bis zu 31 Grad am Donnerstag. Und da wird es dann zunehmend sonnig und es wird auch in den Nächten wieder wärmer bleiben. Wir kriegen dann auch wieder tropische Nächte.
1: Dankeschön, Claudia.
2: So, gerade die Einmeldung, die FIFA hat entschieden, Balogun darf spielen. Beschwerde der Belgier ist abgewiesen. Das kann heiter werden. Ich darf auch noch mal spielen, 21.45 Uhr in WDR aktuell. Wäre schön, wenn Sie dabei wären.
1: Und jetzt an für Flugzeit.
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0: Deshalb wichtig für mehr Unabhängigkeit, sagen Experten. Wer mehr Elektromobilität wolle, müsse sich auch um die nötigen Rohstoffe kümmern, so der Geologe Michael Schmidt. Finnland sei deshalb ein Vorreiter.
1: Wir haben in Skandinavien, in Schweden, Norwegen und in Finnland natürlich eine ganz andere Mentalität, auch was Bergbau angeht. Das haben wir in Deutschland seit Mitte der 80er Jahre, haben wir das nicht mehr. Und dementsprechend ist die Industrie dort einfach schneller in der Ausführung. Es gibt den regulatorischen Rahmen, der das zulässt. Und das gehört auch zur Wahrheit dazu, dass man in der Zivilgesellschaft eine ganz andere Akzeptanz auch für Bergbau und Bergbaufolgen hat.
0: Viele Landbesitzer in der Region haben dem Minenbetreiber tatsächlich ihr Land verkauft. In den kommenden Jahren soll das Abbaugebiet Stück für Stück vergrößert werden. Das ist die größte Sorge von Juho Hajokoski. Er ist einer der wenigen Kritiker in Kaustinen. Auch hier können Sie Probebohrungen machen. Die Erlaubnis haben Sie bereits. Sie können einfach kommen und bohren. Den Bedarf an Lithium kann er nachvollziehen, sagt er uns noch. Aber bislang will er sein Land nicht für den Abbau aufgeben.
2: Die Küche ist ständig unter Dampf. Jede Mahlzeit ein Gemeinschaftsprojekt. Wer alt genug ist, hilft mit. Die Cholkins sind eine große Familie. Du kochst und kochst, aber die essen ja schneller, als du kochen kannst. 8 Kinder, 5 sind gerade zu Hause. Die Jüngste, die kleine Svetlana, ist schon Tante. Denn der älteste Bruder hat gerade geheiratet und ist selbst Vater geworden. Auf seine Großfamilie ist Dmitri Cholkin stolz. Oft, wenn ich mit den Kleineren unterwegs bin, höre ich sowas wie, sind das alles ihre? Ich sag dann ja, aber das sind noch nicht alle. Meistens kommt dann sehr originell, aber doch nicht alle aus einer Ehe. Über so eine Frage lachen sie hier. Die Cholkins sind fromme orthodoxe Christen. Sonntags geht es in die Kirche, vor dem Essen wird gebetet. Aus Sicht des Kremls sollten Familien wie diese die Norm sein. 7, 8, 9 Kinder, so hat Putin es formuliert. Die Cholkins finden das richtig. Wenn wir unser Land als christlich-orthodoxes Land erhalten wollen, dann müssen wir mehr Kinder gebären. Das hat ein bekannter Priester schon vor 20 Jahren gesagt. Jede Frau muss im Durchschnitt 8 Kinder bekommen, damit wir auf dem Level bleiben. Das war vor 20 Jahren. Jetzt reichen 8 Kinder schon gar nicht mehr aus. In ganz Europa sinkt die Geburtenrate. In Russland geht die Kurve steiler nach unten als anderswo. Seit 2014 sank sie um mehr als ein Drittel. Der Staat versucht gegenzusteuern mit radikalen Maßnahmen. Abtreibungen werden massiv erschwert. Studentinnen bekommen Prämien, wenn sie früh gebären. Selbst eine Fernsehshow soll überzeugen. Mama mit 16 heißt sie. Erzählt die Geschichte Minderjährige, die ungewollt schwanger werden. Die Show-Idee stammt aus den USA, nur dass in der russischen Version immer alles gut ausgeht und jede Geschichte in einer glücklichen Familie endet. Auch sogenannte Heldenmütter gibt es wieder. Den alten Orden aus der Sowjetzeit hat Putin wiederbelebt, für Frauen mit 10 oder mehr Kindern. Anfang Juni bekommt Sima Karkusova den Heldenmutterorden. Sie hat 15 Kinder und alle in den Kreml mitgebracht. Verehrter Wladimir Wladimirovich, ich bin dankbar, dass Sie diese Tradition wieder aufnehmen. Möge Gott Sie mit Segen überschütten, mit Kraft, Gesundheit und Weisheit. Das Volk zu erhalten und zu vergrößern, sieht Putin seit Jahren als seine historische Aufgabe. Doch das Volk schrumpft. Wie stark, ist neuerdings geheim. Das liegt auch am Krieg. Wer Zahlen getöteter Soldaten nennt, bekommt Probleme. Wie der Demograf Alexei Raksha. Ihn hat man zum sogenannten ausländischen Agenten erklärt, faktisch ein Arbeitsverbot. Früher war er bei Russlands Statistikbehörde beschäftigt. Absolut alle Zahlen sind jetzt geheim.

0: Alles. Wie viele Todesfälle, wie viele Geburten, Eheschließungen, Scheidungen, alles unter Verschluss. Veröffentlicht wird nur die Geburtenrate, also wie viele Kinder eine Frau im Durchschnitt bekommt, in jeder Region. Wenn eine Region schlechte Ergebnisse hat, dann kann der Gouverneur entlassen werden. Russlands Geburtenrate liegt bei 1,34, nur etwas mehr als ein Kind pro Frau. Am Freitag stellte das Kirchenfernsehen sein neues Projekt vor, eine Sendung, die zum Kinderkriegen ermutigen soll, gegen westlichen Lebensstil, denn der werde bewusst eingeschleust, um Russland zu schwächen. Das begann in den 90ern mit dem Institut für Familienplanung. Ein trojanisches Pferd, westliche Strukturen haben es uns geschickt, um unsere Familien zu zerstören. Das ist noch eine Front in unserem Krieg. Dass der andere Krieg, der gegen die Ukraine, auch eine Rolle spielt, wird nicht thematisiert. Ungewisse Zukunft verträgt sich schlecht mit Kinderwunsch, sagt auch Dmitri Cholkin. Diese ganzen schlechten Nachrichten, Krieg hier, Krieg da, Umweltverschmutzung und so weiter. Klar können die Leute dann denken, besser nicht die armen Kinder. Aber wenn man ans ewige Leben glaubt, dann ist genau das eben egal. Im Gegenteil, je mehr Kinder, desto besser. Wir werden uns in der Ewigkeit alle wiedersehen. Einer der älteren Söhne wird demnächst eingezogen. Rekruten müssten nicht an die Front, sagt Olga Cholkiner. Aber wenn er sich nach dem Wehrdienst doch dafür entscheide, dann sei das ebenso.
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0: Geschäftsführer des Einzelhandelsverbandes Gent, für Ladenöffnungen an Sonntagen stark gemacht. Er reagierte damit auf eine Ankündigung der Bundesregierung, Öffnungszeiten an Sonntagen zu lockern. In Frankreich gibt es aktuell eine ganze Reihe von Wald- und Buschbränden. Vor allem ein großes Feuer in den Pyrenäen macht den Einsatzkräften große Sorgen. Windböen sorgen dafür, dass die Brandherde immer wieder neu ausgestreut werden. Gleichzeitig erlebt Frankreich schon die dritte Hitzewelle des Sommers bei 40 Grad im Südwesten des Landes. Das waren die Nachrichten. Das Wetter in Deutschland. Tagsüber viele Wolken, zeitweise Regen, in der Südwesthälfte teils sonnig. Höchstwerte 18 bis 35 Grad. Morgen heiter bis wolkig, stellenweise etwas Regen, 19 bis 32 Grad. Am Donnerstag dann im Norden und Osten teils wolkig, vereinzelt gibt es etwas Regen bei 20 bis 34 Grad. Es ist jetzt 4.03 Uhr.
1: Herzlich willkommen bei uns. Schön, dass Sie dabei sind, wenn es um Brandenburg geht und um das, was los war heute. In Rüdersdorf, da gab es zum Beispiel einen heftigen Straßenbahnunfall. Da sind zwei Straßenbahnen frontal zusammengekracht. Es gab auch mehrere Verletzte. Warum das passiert ist, weiß man bis jetzt noch nicht. Was aber klar ist, das war nicht der erste Unfall seiner Art auf dieser Strecke. Marissa Boll.
2: Am Mittag wird die zerstörte Bahn vom Unfallort abtransportiert. Zwei Straßenbahnen waren am Morgen zwischen Schöneiche und Rüdersdorf auf einem eingleisigen Abschnitt frontal zusammengestoßen. Während eine der Bahnen zum Glück leer war, gab es in der anderen Verletzte.
3: Bei diesem Zusammenstoß sind nach unserem Kenntnisstand 9 Personen verletzt worden, die von Rettungskräften zum Teil in umliegende Krankenhäuser gebracht worden sind.
2: Bis zum frühen Nachmittag war die Strecke gesperrt, denn die entgleiste Straßenbahn musste wieder in die Gleise gehoben werden, bevor sie von den Einsatzkräften abtransportiert werden konnte.
3: Nach unserem Kenntnisstand ist auch eine der Straßenbahnen infolge des Zusammenstoßes aus den Schienen herausgesprungen. Der entstandene materielle Schaden wird auf ca. 200.000 Euro beziffert. Und die Polizei hat jetzt natürlich Ermittlungen aufgenommen, wie es zu diesem Verkehrsunfall kommen konnte.
2: Denn es ist nicht der erste Unfall mit einer Straßenbahn auf der Strecke. Erst im Oktober letzten Jahres waren zwei Straßenbahnen nicht weit entfernt von der Unfallstelle zusammengestoßen. Auch hier gab es mehrere Verletzte. Die Schöneicher-Rüdersdorfer Straßenbahn will keine Häufung von Unfällen sehen, äußert sich schriftlich. Der Unfallhergang wird nun auch intern nochmal analysiert, das Personal entsprechend sensibilisiert. Im Ergebnis wird dann auch darüber zu sprechen sein, ob weitere Maßnahmen erforderlich sind, um die Sicherheit auf den eingleisigen Abschnitten zu verbessern. Ab dem frühen Nachmittag war der Verkehr auf der Straße und den Schienen wieder frei.
1: Jetzt geht's nach Potsdam in die Landeshauptstadt. Da gab's heute eine Nachricht, die erstmal beunruhigend klingt. Die zwei großen Krankenhäuser der Stadt, das Ernst von Bergmann und das Josefskrankenhaus, schließen Stationen und ganze Fachbereiche. Damit bauen sie im Zuge der Krankenhausreform Doppelstrukturen ab, aber auch Personal. Was heißt das für künftige Patienten?
4: Wir konzentrieren Angebote, so formulieren das Potsdams größte Krankenhäuser heute. Das städtische Ernst-von-Bergmann-Klinikum spricht von 12 ärztlichen Stellen, bei denen Entlassung droht. Die Gefäßchirurgie und die Orthopädie voraussichtlich am 1. August Schließung. Am katholischen Josefskrankenhaus trifft es die Neurologie und die Geburtenstation. 50 Mitarbeitende müssen umgesetzt werden oder müssen gehen. Potsdams Rathaus beruhigt, hier werden Doppelstrukturen abgebaut, alle Bereiche werden weiter in der Stadt abgedeckt.
5: Deswegen haben sich die beiden Kliniken ein Stück weit auch abgesprochen, wer kann welche Leistung gut erbringen. Und das Ergebnis liegt jetzt vor, die Geburten werden in Zukunft im EVB gemacht werden.
4: Also nur noch eine Geburtenstation in Potsdam am städtischen Klinikum, ohnehin schon die größte des Landes.
5: Das pflegerische Personal und das Funktionspersonal wird nicht entlassen. Die werden verteilt, die werden ja gebraucht. Da haben wir ja eher Fachkräftemangel. Es wird einige Oberärzte treffen.
4: Das Josefskrankenhaus dreht es positiv. Man werde Kompetenzen stärken. In der Orthopädie etwa, die im anderen Krankenhaus wegfällt.
1: Der Montag heute, der ist ja für viele der Tag, an dem nach dem Wochenende erstmal wieder eingekauft werden muss. Sonntags haben die Läden ja zu. Ein Fakt, der immer wieder diskutiert und hinterfragt wird, bei der kleinsten Regung in Sachen Ladenöffnungszeiten. Wie der Ankündigung der Bundesregierung, Bibliotheken und Bäckereien an Sonntagen jetzt länger geöffnet zu lassen. Verbände fordern das jetzt für alle Läden. Juliane Gunser über die neu aufgeflammte alte Diskussion.

0: um 3 Uhr mit Wolfgang Berger. Kanada will sich 12 neue U-Boote vom NATO-Verbündeten Deutschland bauen lassen. Das hat Premierminister Carney mitgeteilt. Aus der Nachrichtenredaktion Christoph Tietz.
1: Der milliardenschwere Auftrag für bis zu 12 U-Boote geht an den Kieler Marineschiffbauer TKMS. Damit setzte sich Deutschland gegen einen südkoreanischen Konkurrenten durch. Das Auftragsvolumen ist für die deutsche Waffenschmiede gewaltig. Für Bau-, Wartungs- und Instandhaltungsarbeiten ruft TKMS umgerechnet 62 Milliarden Euro auf. Für TKMS der größte Auftrag in der Firmengeschichte. Bundeskanzler Merz nannte die Entscheidung Kanadas ein starkes Zeichen der transatlantischen Zusammenarbeit. Laut Verteidigungsminister Pistorius bauen Deutschland, Kanada und Norwegen damit zusammen die größte und modernste konventionelle U-Boot-Flotte auf.
0: US-Präsident Trump hat die Einflussnahme auf die FIFA wegen der roten Karte für den Spieler Balogun eingeräumt. Er habe um Überprüfung gebeten. Trump sagte, er habe keinen Foul gesehen. Aus der Nachrichtenredaktion Marei Beermann.
2: Er kenne sich aus, so Trump weiter. Ohnehin sei der Schiedsrichter schrecklich gewesen und habe dazu noch eine fragwürdige Vergangenheit. Was er dem Brasilianer diesbezüglich vorwirft, ließ Trump offen. FIFA-Chef Infantino räumte ein, einen Anruf des US-Präsidenten erhalten zu haben, aber die FIFA-Disziplinarkommission sei unabhängig. Darauf habe er Trump auch hingewiesen. Die Entscheidung des Verbands, die Sperre von Balogun für das Achtelfinale gegen Belgien in eine Bewährungsstrafe umzuwandeln, hat weltweit für einen Aufschrei gesorgt. DFB und UEFA zeigten sich entsetzt, auch die Politik hat sich eingeschaltet.
0: Die evangelische Kirche warnt vor einer Flexibilisierung der Ladenöffnungszeiten an Sonntagen. Ein EKD-Sprecher sagte der Rheinischen Post, der freie Sonntag schaffe Raum für Familie, Freundschaften und Ehrenamt. Davon profitiere am Ende die ganze Gesellschaft. Zuvor hatte sich der Hauptgeschäftsführer des Einzelhandelsverbandes Gent für Ladenöffnungen an Sonntagen stark gemacht. Er rief

0: Wer Ruhe sucht, ist im Westen Finnlands richtig. Wälder und Felder, soweit das Auge reicht. Juho Hajukoski ist hier in der Gemeinde Kaustinen aufgewachsen. Er nimmt uns mit zu seinem Lieblingsort. Mitten im Wald steht sein Wochenendhäuschen mit eigener Sauna. Die Sauna ist ein wichtiger Ort für uns. Mein Vater hat sie gebaut und wir haben hier viel Zeit verbracht. Für uns Kinder und meine Mutter ist das bis heute ein besonderer Ort. Doch mit der Ruhe könnte es bald vorbei sein, denn in seiner Nachbarschaft wird Lithium abgebaut. Dass der Bergbau hier hinkommt, macht uns große Sorgen, denn sie entnehmen dem Fluss hier Wasser. Im Sommer steht der Pegel schon niedrig und ich befürchte, dass er bald ganz austrocknet. Nicht weit von seinem Wochenendhaus lagert ein Schatz im finnischen Boden. Vor mehr als 60 Jahren hat man hier Lithiumerz entdeckt. Und er will es sich holen. Hannu Hautala arbeitet seit vielen Jahren in der Bergbaubranche. Doch Lithium zu fördern sei schwierig.
1: Herausforderung ist vielseitig. Erstens alle Umweltgenehmigungen zu bekommen und zweitens die ganze Projektentwicklung zu leisten. Darüber hinaus brauchen wir vielseitig unterschiedliche Fachkräfte und Fachpersonal und natürlich Kapital. Das kostet alles viel. Ziemlich viel Geld.
0: Um solche Gesteinsbrocken geht es. Was hier etwas silbrig leuchtet, ist Lithium. Mit einem aufwendigen Verfahren wird es herausgelöst und dann in solchen Anlagen veredelt. Nur so kann es später in Batterien, zum Beispiel von Elektroautos, genutzt werden. 15.000 Tonnen wollen sie hier im Jahr produzieren. Das entspricht etwa 5% des derzeitigen europäischen Bedarfs. Bürgermeisterin Minna Nikander sieht die Mine als Chance für neue Jobs, Steuereinnahmen und den Ruf ihrer Gemeinde.
2: Mit Blick auf die langfristige Rohstoffversorgung in Europa ist die Mine eine gute Sache. Aber es ist auch ein ziemlich verrückter Gedanke, dass in den Elektroautos auf der ganzen Welt künftig auch Lithium aus Kaustinen stecken könnte.
0: Bislang ist Europa von Importen aus China oder Südamerika abhängig. Die Mine in Finnland sei

0: um 4 Uhr mit Wolfgang Berger. Kanada will sich 12 neue U-Boote vom NATO-Verbündeten Deutschland bauen lassen. Das hat Premierminister Carney mitgeteilt. Aus der Nachrichtenredaktion Christoph Tietz.
1: Der milliardenschwere Auftrag für bis zu 12 U-Boote geht an den Kieler Marineschiffbauer TKMS. Damit setzte sich Deutschland gegen einen südkoreanischen Konkurrenten durch. Das Auftragsvolumen ist für die deutsche Waffenschmiede gewaltig. Für Bau-, Wartungs- und Instandhaltungsarbeiten ruft TKMS umgerechnet 62 Milliarden Euro auf. Für TKMS der größte Auftrag in der Firmengeschichte. Bundeskanzler Merz nannte die Entscheidung Kanadas ein starkes Zeichen der transatlantischen Zusammenarbeit. Laut Verteidigungsminister Pistorius bauen Deutschland, Kanada und Norwegen damit zusammen die größte und modernste konventionelle U-Boot-Flotte auf.
0: US-Präsident Trump hat die Einflussnahme auf die FIFA wegen der roten Karte für den Spieler Balogun eingeräumt. Er habe um Überprüfung gebeten. Trump sagt, er habe keinen Foul gesehen. Aus der Nachrichtenredaktion Marei Beermann.
2: Er kenne sich aus, so Trump weiter. Ohnehin sei der Schiedsrichter schrecklich gewesen und habe dazu noch eine fragwürdige Vergangenheit. Was er dem Brasilianer diesbezüglich vorwirft, ließ Trump offen. FIFA-Chef Infantino räumte ein, einen Anruf des US-Präsidenten erhalten zu haben, aber die FIFA-Disziplinarkommission sei unabhängig. Darauf habe er Trump auch hingewiesen. Die Entscheidung des Verbands, die Sperre von Balogun für das Achtelfinale gegen Belgien in eine Bewährungsstrafe umzuwandeln, hat weltweit für einen Aufschrei gesorgt. DFB und UEFA zeigten sich entsetzt, auch die Politik hat sich eingeschaltet.
0: Und die USA sind soeben bei ihrer Heim-WM ausgeschieden mit einer 1:4 Niederlage gegen Belgien. Die evangelische Kirche warnt vor einer Flexibilisierung der Ladenöffnungszeiten an Sonntagen. Ein EKD-Sprecher sagte der Rheinischen Post, der freie Sonntag schaffe Raum für Familie, Freundschaften und Ehrenamt. Davon profitiere am Ende die ganze Gesellschaft. Zuvor hatte sich der Hauptgeschäftsführer

0: Nur wer genau hinschaut, sieht auf seinen Oberarmen einen Unterschied zu den anderen Kindern.
1: Das ist die Pumpe, das ist der Sensor.
0: Otto hat Diabetes Typ 1. Wenn seine Blutzuckerwerte zu schnell sinken,
1: dann ist es mir ein bisschen schwindelig.
0: Im schlimmsten Fall kann es aber lebensbedrohlich werden. Deswegen überwacht Matthias Bellstedt, sein Einzelfallhelfer, Ottos Werte auf seinem Handy.
2: Alle 10 Minuten gucke ich da schon drauf. Ich muss das ja stets und ständig im Auge behalten. Ne?
0: Wenn der Blutzuckerwert zu niedrig ist, gibt es dann auch mal Saft, Gummibärchen oder Banane. Auch das Mittagessen von Otto wird von Matthias gewogen.
2: So, Otto, wie viel schaffst du?
0: Und in die App auf dem Handy eingegeben. Den Rest erledigt die kleine Insulinpumpe von Otto. Nach dem ersten Schock der Diagnose Diabetes war für die Eltern von Otto schnell offensichtlich, dass er einen Einzelfallhelfer braucht.
3: Eigentlich war es für uns gleich klar, weil er ja aufgrund der Diagnose gar nicht mehr in die Kita gehen durfte. Weil die Medikamentengabe in der Kita die Erzieher nicht übernehmen dürfen. Und da war das für uns gleich klar, wir brauchen Hilfe.
0: Den notwendigen Pflegegrad für ihren Sohn mussten sie sich mit Anwälten erstreiten. Und um den Einzelfallhelfer zu kriegen, viele bürokratische Hürden überwinden.
4: Erstmal wusste gar keiner, wo man einen Antrag stellt. Dann haben wir über das Sozialamt das versucht. Dann über die Krankenkasse versucht. Da gab es jeweils mal ablehnende Bescheide. Dann wurde über die Krankenkasse versucht, mit dem Sozialamt zusammen die Gelder aufzubringen.
0: Otto durfte deswegen mehrere Monate nicht in die Kita. Schlussendlich übernimmt die Krankenkasse die Kosten. Beantragen müssen Reik und Maria Tschuber die Übernahme aber jedes Jahr wieder. Eine Doppelbelastung.
4: Wir kommen damit klar, wir machen das, wir regeln das gerne. Wir sind seine Eltern, wir lieben ihn. Aber dann kommt das dazu, dass man Behördengänge einfach immer wieder einhalten muss, Anträge stellen muss dafür. Und das ist ein nervlicher Aufwand, der einfach den niemand sieht. Und das ist ein Riesenproblem in meinen Augen.
0: In der Kita ist man dankbar über den Einzelfallhelfer. Dass Otto und Matthias hier sein können, sei ein großer Gewinn.
5: Wir können Ausflüge machen, ne? Er ist immer mit dabei. Er kann spielen und auch was das Essen betrifft, ne? Wenn wir mal so eine kleine Nascheinheit zwischendurch machen, dann frage ich Matthias eben auch, darf er das jetzt essen? Also dafür ist so ein Einzelfallhelfer schon wichtig, auf jeden Fall.
0: Otto hat ein Recht darauf, wie jedes andere Kind in die Kita zu gehen. Das aber durchzusetzen, kostet seine Eltern viel Zeit und bürokratischen Aufwand.
6: Ja, und dazu ist jetzt Matthias Pietschmann bei uns vom Verein Lebenshilfe in Brandenburg an der Havel mit mehr als 70 Schulbegleitern. Schönen guten
7: Jawohl.
6: Abend.
7: Guten Abend, Frau Massaker.
6: Herr Pietschmann, das klingt jetzt, wir haben es gesehen, nach sehr viel Bürokratie, um am Ende so einen Einzelfallhelfer zu bekommen. Ist das immer so?
7: Naja, das Gesetz sieht es nun mal so vor. Ja, also es gibt schon immer Anträge, die man stellen muss, um letztendlich eine Bewilligung zu bekommen. Und dazu gehören eben auch Untersuchungen. Es müssen Gutachten beigebracht werden und es muss natürlich auch der Bedarf dann festgestellt werden.
6: Ja, jedes Jahr in dem Fall von Otto sind da neue Anträge fällig. Das wird ja auch gemacht, weil es eben so teuer ist. Können Sie das nachvollziehen, dass da deshalb auch genau hingeguckt wird?
7: Na, ich glaube eher, dass das nicht mit den Kosten was zu tun hat, sondern man schaut natürlich auch, ob sich was verbessert. Das ist ja auch die Maßnahme, die dahinter steht. Um Hilfen abzubauen, muss ich kontrollieren und dann muss ich auch mal neue Anträge stellen. So leid mir das tut, aber das Gesetz sieht es ja auch so vor und die Kontrollpflicht liegt beim Staat.
6: Was wäre denn für Sie oder wie schätzen Sie diese Pool-Lösung ein? Also, dass ein Betreuer sich um mehrere Kinder kümmert statt eins zu eins. Wie sehen Sie das Ganze?
7: Naja, das wird so einfach immer dahingesprochen. Im Fall zum Beispiel von Otto stelle ich mir Pool-Lösung ein bisschen schwierig vor. Wenn der Einzelfallhelfer hier 4, 5 Kinder hätte mit der gleichen Diagnose, dann wird es spannend, wie er die alle ordentlich also im Griff haben will, wie er sie auch ordentlich fegen will. Und da fällt doch schon mal Pool aus. Ich gebe Ihnen noch ein anderes Beispiel. Stellen Sie sich vor, schwerst mehrfach behinderte Menschen, die auf den Rollstuhl angewiesen sind. Sie haben da von 3 in einer Klasse. Der Schulbegleiter oder der Assistent hat dafür zu sorgen, dass am Unterricht teilgenommen werden kann, dass die Körperhygiene stattfindet, der Toilettengang, das Essen gereicht wird im Ernstfall und auch noch mitgeschrieben wird. Mit einem Begleiter für 3, das geht nicht.
6: Also Poollösung halte ich fest, in Ihren Augen nichts für jeden Fall, aber für andere, ich sag mal in Anführungsstrichen, leichtere Fälle schon?
7: Ja, natürlich. Wenn der Bedarf zu decken geht durch eine Poollösung. Ich gebe Ihnen da auch ein Beispiel. Wenn ich zum Beispiel übersetzen müsste für hörgeschädigte Menschen mit einem Gebärdendolmetscher, dann können da doch durchaus 5 Teilnehmer sein, um noch mal einen bestimmten Lehrstoff vorgetragen zu kriegen und ihn zu intensivieren. Das geht natürlich nicht, wenn Sie nur ein Tablet haben und da sollen 10 Kinder die Technik des, also Bedienens eines

0: Tablets mit einem einzelnen Assistenten lernen. Das wird wohl schief gehen.
1: Jetzt hat die Bundesregierung diesen Pool-Lösungsvorschlag ja gemacht, weil sie da dringend an der Stelle Geld sparen muss. Hätten Sie noch einen anderen Vorschlag, um Geld zu sparen und trotzdem ausreichend zu betreuen? Geht das überhaupt?
0: Naja, dann müssen wir schon eine große Runde drehen. Dann sage ich schon, dann müssen wir das ganze Schulsystem uns angucken. Die Träger, also wir als Leistungserbringer, haben zum Beispiel Sozialfacharbeiter an den Schulen. Diese Sozialmitarbeiter könnten ins Schulsystem überführt werden, nicht aus der Jugendhilfe finanziert werden, sondern ins Schulsystem. Dann hat man dort einen Zugriff, auch als Schulleiter, auf den Sozialarbeiter. Wir brauchen Sonderpädagogen in den Klassen. Wir müssten die Klassenstärken reduzieren. Und wir müssten auch drüber nachdenken, das hat dann überhaupt nichts mit einem Abbruch für Inklusion zu tun, ob wir nicht Schwerpunktschulen haben, die multifunktionell ausgestattet werden, um genau diesen Fällen gerecht zu werden.
1: Sagt Matthias Pietschmann als Vorstand der Lebenshilfe in Brandenburg an der Havel. Vielen Dank für Ihre Zeit.
0: Bitte.
1: Jetzt kommen wir zu einem rätselhaften Fall für die Ermittler in Falkensee. In einer Wohnung haben Angehörige gestern Abend drei bewusstlose junge Frauen gefunden. Die Frauen im Alter von 18 und 20 Jahren seien laut Rettungsdienst später wieder ansprechbar gewesen. Aber warum sie in Ohnmacht gefallen waren, bleibt weiter rätselhaft. Ein vermutetes Gasleck in der Wohnung hat die Feuerwehr inzwischen ausgeschlossen. Jetzt ermittelt die Polizei. Über was heute noch gesprochen wurde, kommt jetzt in unseren Kurznachrichten.
2: Heidelbeeren im Regen. Das unterbricht den Erntebeginn, ist aber generell gut für die wichtigste Strauchbeere Brandenburgs mit zunehmender Anbaufläche und Erntemenge. Ernteauftakt in Belitz heute also nur sehr gezielt und nur zum Kosten.
3: Als Landwirt freuen wir uns über den Regen. Zum Ernten ist es schlecht. Wir lassen heute die Erntetätigkeit ausfallen, damit wir keine nassen Früchte bekommen. Hoffen morgen auf besseres Wetter und würden morgen die Ernte fortsetzen.
2: Und die Selbstpflücke. Die Ernteaussichten sind gut. Die Preise sind Geschmackssache. Derzeit etwa 10 bis 12 Euro fürs Kilo. Aus Gründen.
3: Man kann halt so 8 bis 10 Kilo Heidelbeeren ernten in der Stunde. Und das heißt bei 18 bis 20 Euro Lohnkosten, das heißt, dass allein das Ernten kostet schon rund 2 Euro das Kilo.
2: Das Ganze ab jetzt bis September. Tanz in Potsdam, Tanz in Brasilien und beides wird am Ende zusammengeführt. Das Projekt wurde hier in der Tanzakademie Erxleben geboren und nach den Ideen der Choreografin Marita Erxleben laufen zeitgleich auch Proben im brasilianischen Piracicaba. Heute gab es noch Fördergeld vom Land Brandenburg. Im August wird in Brasilien dann gemeinsam geprobt, derzeit noch auf die Ferne.
4: Wir haben sozusagen die Puzzleteile verteilt und wir proben jetzt schon. Wir haben schon Videos auch von unseren brasilianischen Tänzern und Tänzerinnen gesehen und freuen uns da total drauf.
5: Tanzen ist ja sowieso schon immer was ganz Tolles, was wir hier machen können. Und das jetzt nochmal auf einem ganz anderen Kontinent zu machen, ist was, was auch so noch nie stattgefunden hat hier und worauf wir uns, glaube ich, alle extrem doll freuen.
2: Krieg, Dvorak, Hip-Hop oder Louis Armstrong. Bei der Uraufführung in Brasilien wird es bunt. Potsdam soll folgen, wenn es genug Geld gibt.
6: Die Wolken hängen tief über dem Flugplatz Welsow. Trotzdem ist der erste Durchgang der deutschen Meisterschaften im Motorkunstflug gestartet. Eine Woche lang treten hier die besten Kunstflieger gegeneinander an. In 4 Kategorien zeigen sie Rollen, Loopings und andere Flugfiguren. Bis Samstag laufen die Wettbewerbe in Welsow. Sie finden täglich zwischen etwa 9 und 19 Uhr statt, sofern das Wetter mitspielt.
1: Können Sie sich noch an Ihr letztes Klassentreffen erinnern? Wo Sie bestimmt gedacht haben, Mann, sind hier alle alt geworden. Darüber können die 5 Abiturienten, die wir Ihnen jetzt zeigen, nur milde lächeln. 70 Jahre ist ihr Abi her. Deshalb wollten die inzwischen 88-jährigen Freunde noch einmal zusammen im Klassenzimmer sitzen. Im Friedrich-Gymnasium in Luckenwalde. Jacqueline Piwon war bei ihrem besonderen Wiedersehen dabei.
7: Der Weg ist noch der gleiche wie vor 70 Jahren.
8: In den ehemaligen Klassenraum. Ja.
7: Nur heute geht es langsamer voran und mit Unterstützung. 5 Männer von ursprünglich 14 haben es nach Luckenwalde geschafft. Sie alle sind 88 Jahre alt und haben hier vor 70 Jahren ihr Abitur gemacht. Dass sie dieses Jubiläum gemeinsam erleben, ist für sie alles andere als selbstverständlich.
9: Zunächst erst einmal Überraschung, dass man es geschafft hat. 70 Jahre. Und dann, dass man immer noch Kontakt zu den alten Schülern hat. Wir hatten das über Jahrzehnte gepflegt, auch in der DDR-Zeitung, wo ein Teil von uns im Westen war. Da habe ich dann in Berlin das organisiert und die kamen dann mit Passierschein rüber.
7: Der heutige Schulleiter Alexander Doms hat aus dem Schularchiv die alten Abiturprüfungen von 1956 mitgebracht.
10: Das ist hier ein Aufsatz hier. Ein jeglicher muss seinen Helden wählen, ein Spruch von Goethe. Und dann war die Frage, wozu wählt man einen Helden und wie sucht man ihn aus und was hat man persönlich irgendwo für eine Einstellung zu jemandem, wo man sagt, oh ja, das könnte mein Held sein, ja.
7: Und auch nach 70 Jahren sitzt jeder noch auf seinem angestammten Platz.
11: Nebeneinander haben wir immer gesessen.
12: Ja, so wie heute.
11: Aber andersrum. Heute ist mit vertauschten Rollen.
12: Ja.
7: Nach dem Abitur haben sie dann ganz unterschiedliche Wege eingeschlagen. Richter, Lehrer, manche gingen nach Westdeutschland. Zusammen blicken sie auf eine bewegte Geschichte zurück.
10: Das heißt also, mein Jahrgang erlebte erst die Nazis, dann die DDR, heute die Bundesrepublik. Wer hat in seiner Lebenszeit schon eine solche politische Spanne? Wir haben sie. Und wir leben damit und wir freuen uns darüber, dass wir das bei guter Gesundheit alles überstanden haben.
7: Fast ein ganzes Jahrhundert gemeinsamer Erinnerungen liegt hinter ihnen. Zum Abschied gibt es noch ein traditionelles Klassenfoto auf den Stufen des Friedrich-Gymnasiums in Luckenwalde. Eine Erinnerung, die sie alle mit nach Hause nehmen.
1: Ja, wirklich sehr beeindruckend. Der Sommer in Brandenburg, haben wir jetzt gesehen, hat viele Gesichter. Da ist nicht nur Schwitze-Hitze möglich, sondern auch kühler Niesel, wie heute. Darüber freuen sich nicht nur Gartenbesitzer, die heute mal nicht gießen mussten. Unser Wetterreporter Attila Weidemann hat die gänsefreundlichen Aussichten.
13: Bei diesem Wetter schickt man ja eigentlich keinen Hund vor die Tür, aber Haustiere müssen nun mal bei jedem Wetter bewegt werden. So auch Schnatti, bekannt im ganzen Havelland, und die muss auch mal raus zum Gassi.
14: Ja, ein bisschen so viele Leute hier, so viele Menschen hier, wa?
13: Gerade eben hat es noch mal richtig geschüttet und ihr geht trotzdem raus?
14: Ja, natürlich. Sie muss jeden Tag raus. Und wenn von oben Wasser, von unten Wasser, das findet sie so herrlich. Da könnt die Tag und Nacht drin stehen und das ist sie eben ein Wasserfohl. Und da, das liebt sie eben.
13: Und ihr macht quasi jetzt eine kleine, aber feine Ausfahrt. Wie lang?
14: Wir machen so eine Dreiviertelstunde. Wir fahren einmal rum und fahren dann zum einen Kaffee hin. Da kriegt sie meistens immer ein Salatblatt denn, und dann fahren wir wieder zurück.
13: Wie sind denn die Tiere jetzt in dieser Sommerphase, wo wir so einen Durchhänger haben, eigentlich drauf?
14: Das hat jetzt zum Beispiel mit der Sommersonnenwende zu tun. Das merken die Tiere, da steht die Sonne am höchsten. Und wenn die Sonne dann, die Tage werden ja kürzer, und das kriegen die mit und sie machen keine Jungen mehr dann. Weil sie das nicht mehr, die Gössel würden sie nicht mehr groß kriegen, die würden quasi sterben.
13: Also nach der Sommersonnenwende ist unsere Schnatti so ein bisschen ruhiger und vernünftiger geworden. Aber ansonsten ist es hier schon die Chefin von der Föse. Wir gucken mal auf das Wetter, ob es morgen ähnlich regnerisch wieder wird. Also ich glaube, wir kriegen noch einen Regentag und danach wird es besser.
15: In der Nacht nieselt es in den östlichen Landesteilen munter weiter. Im Süden bleibt es trocken, die Werte 16 bis 18 Grad. Morgen bekommt der Süden einige Sonnenstunden ab, bei 26 Grad in Cottbus. Zwischendurch kann es gebietsweise Nieselregen geben. 20 Grad werden es in Perleberg.
13: Gibt es bestimmte Wetterlagen, die Schnatti tatsächlich auch ankündigt? Weil Gänse sind ja doch auch wetterfühlig.
14: Ja, sie antwortet selber. Nee, oder nicht? Nee, das ist interessant. Ja, nee, ist gut. Hör auf, ist gut, ihr macht nichts. Ja, Sonnenbahn liebt sie eben auch. Da können 40 Grad sein, macht ihr gar nichts. Das ist wahrscheinlich ihr Kleid, was sie auch ein bisschen schützen tut.
13: Wir kriegen in der 3-Tage-Aussicht eine klare Richtung. Es geht wieder Richtung Hochsommer.
15: Mittwoch trocken und wechselnd bewölkt bei 22 Grad. Donnerstag wechselhaft und leichte Schauer im Elbe-Elsterland bei 24 Grad. Freitag heißes Juliwetter bei viel Sonne und 28 Grad.
13: Bei so einem Wetter fragt man sich, was ist einem lieber? Richtiger Hochsommer oder so ein Mischmaschwetter wie jetzt?
14: Kommt man nicht so ins Schwitzen. Der Gans geht gut, den Menschen geht es auch besser. ist, weil es nicht so heiß ist.
13: Wir freuen uns auf den Hochsommer. Der

0: dann am Wochenende wieder in die Gänge kommt.
1: Sehr süß, danke Attila. Ja, zum Schluss gibt's noch eine Meldung wie aus einem Film. Eigentlich wollte die Polizei nur einen Raser stoppen auf der Autobahn bei Löwen, also auf der A13. Aber wie sich dann schnell rausgestellt hat, saß auf dem Beifahrersitz eine hochschwangere Frau in den Wehen. Da zählte jede Minute. Deshalb sind die beiden auch direkt mit Blaulicht von der Polizei bis ins Krankenhaus eskortiert worden. Happy End also. Happy Enden hätten wir auch noch. Hier füttert ein Zwergtauchermännchen gerade sein Zwergtaucherküken. Dankeschön für das Foto, Jürgen Würtele. Und noch können die Insekten ihr Nachtlager in einem Kornfeld aufschlagen, wie hier zum Beispiel die wunderschöne amerikanische Königslibelle in kleinen Döbbern, schreibt uns Irena Krüger. Danke auch dafür. Wenn Sie uns auch ein Bild schicken wollen, tun Sie das gerne per E-Mail, per Facebook oder App. Ich muss mich immer konzentrieren. Es gab so viele Wege, Hauptsache im Querformat. Nachrichten gibt es 21.45 Uhr nochmal in RBB 24 Brandenburg. Ihnen jetzt noch einen schönen Fernsehabend und dann gern bis morgen wieder. Wir freuen uns.

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1: Na, von wegen, Deutschland kann kein Fußball mehr spielen. Weltmeister sind wir, oder besser ist das Team der Uni Bremen hier in Rot im Finale gegen Leipzig. Präzise im Passspiel, knallhart im Abschluss, schon der 13. Titel im Robocup, der diesmal in Südkorea stattfand. Und das alles ohne Einmischung des Präsidenten. Moin, von der Nummer mit Trump und Infantino haben wir uns inspirieren lassen. Damit legen wir gleich los. Ansonsten haben wir diese Themen. In Sorge, Autokrise trifft auch Zulieferer. Im Anflug Asteroidenforschung in Bremen. Und im Boden neue Rasenheizung im Weserstadion. Es gibt jetzt zwei Möglichkeiten, ne? Entweder man empört sich wie alle anderen darüber, dass der US-Präsident den FIFA-Präsidenten angerufen hat und der dann die Rotsperre gegen einen US-Spieler hat aufheben lassen. Ja, böse, böse. Oder man sieht es pragmatisch. Wenn der Trump den Infantino bequatschen kann, dann ja bestimmt auch noch ganz andere. Vielleicht kann er ja ihre Steuernachzahlung verhindern oder ihre Scheidung durchbringen. Wo soll der Donald mal für Sie anrufen? Immo Maus hat sich umgehört.
2: Irgendwo drückt ihn der Schuh. Let Donald know. Er regelt das schnell, unbürokratisch, mal eben auf die Schnelle. Also bitte, was kann er denn für Sie tun, der olle Troubleshooter?
3: Für mich persönlich. Och, dass ich schon in Rente darf mit dem jetzigen Gehalt, das wäre super.
4: Nächstes Mal, wenn ich nach Washington reise, kann er mir dann die Einreise ein bisschen einfacher gestalten.
5: Ich hab nix.
6: Gar nix?
5: Gar nix.
6: Kein Knöllchen?
5: Bis jetzt noch nicht.
6: Termin beim Bürgeramt?
5: Auch nicht.
7: Wenn das nächste Werder-Spiel ist und wir kriegen wieder eine rote Karte, darf ich dann auch bei Trump anrufen und sagen, könnt ihr die bitte zurücknehmen?
8: Die Postzustellungen, Achim, die können dir mal ein bisschen irgendwo hintreten und das könnte schneller gehen. Pakete kommen auch unregelmäßig, lange Laufzeiten.
6: Ja, klingt nach einem Fall für Herrn Trump, ja.
8: Ja, genau.
9: Mir helfen? Nee, der ist doch verrückt, der Mann. Wem kann der denn helfen?
10: Ja, vielleicht ein bisschen weniger Unterhalt bezahlen. Kriegt er doch bestimmt hin, oder?
6: Müssen aber sehr dankbar sein ihm dann.
10: Auf jeden Fall, wenn er das mit der FIFA hinkriegt, dann kriegt er bei mir auch den Unterhalt geregelt, ne?
11: Einzige, was ich sage, das ist die Rente ab 60.
6: Das könnte er noch mal regeln für Sie?
11: Ja. Ab 60, aber für alle.
6: Und da sage ich, thank you, Mr. President.
2: Puh, so viele Wünsche? Na dann, lass die Drähte glühen, Donald.
1: Hat denn überhaupt einer seine Nummer? Egal. Die Krise der deutschen Autoindustrie kann Donald Trump wohl nicht lösen. Im Gegenteil, die hat er ja maßgeblich mitverursacht durch seine Zölle. Gut, die könnte er zwar wieder aufheben, aber das ist es alleine noch nicht. Da ist noch die starke Konkurrenz aus China, da sind die hohen Produktionskosten. Erst hat VW einen massiven Sparkurs angekündigt, dann Mercedes, heute auch Porsche. Bis zu 4000 Stellen sollen da wegfallen. Was bedeutet all das für die Zulieferer hier in der Region? Michael Brandt.
12: Sie hat schon bessere Schlagzeilen geliefert, die deutsche Automobilindustrie. Dass jetzt auch Mercedes beim Personal sparen will, sorgt bei den Zulieferern für Unruhe. Zum Beispiel beim Betriebsrat von Lier in Bremen. Er fürchtet, dass Jobs verlagert werden.
13: Ist aber letztendlich schon seit längerem bekannt, weil immer wieder Verlagerungen, besonders in der Zulieferindustrie, im Fokus sind, dass man guckt, in Low-Cost-Countries auszuweichen oder mittlerweile sogar bis nach Nordafrika guckt, ob man da nicht gewisse Komponenten hinverlagern könnte, damit man sie günstiger produziert.
12: Lier ist weltweit tätig, stellt unter anderem Autositze her und beschäftigt in Bremen rund 1200 Personen. Vom Unternehmen war zur Situation der Branche keine Stellungnahme zu erhalten. Andere spüren aber den Druck, ebenfalls der Elektronikhersteller Heller teilt mit. Die Situation im Elektronikwerk in Bremen ist stabil. Wie aber in der gesamten Automobilindustrie war, ist und bleibt Wettbewerbsfähigkeit ein zentrales Thema. Stefan Bratzel ist Automobilexperte und rät der Branche zu einem Mix an Maßnahmen.
14: Der Wettbewerbsstandort Deutschland hat in den letzten Jahren tatsächlich an Wettbewerbskraft in Europa massiv verloren. Aber Sparen allein hilft nicht. Man muss auch technologisch wieder vor die Welle kommen. Das heißt, man muss in neue Innovationen, Technologien investieren. Sonst sind die Arbeitsplätze längerfristig überhaupt nicht mehr zu halten.
12: Und da geht es für Bremen um viel. Auf 17.000 Arbeitsplätze schätzt das Wirtschaftsressort die Zulieferbetriebe. Hier im Gewerbegebiet Hansalinie sind es allein mehrere Tausend. Wirtschaftssenatorin Christina Vogt ist sicher, trotz der Probleme der Autoindustrie macht der weitere Ausbau des Gewerbegebiets für Bremen Sinn.
0: Wenn wir das nicht machen würden, dann wären wir mit einem Klammerbeutel gepudert, dann liefern wir denen in Sindelfingen doch ein Argument zu sagen, naja, dann gehen wir mal aus Bremen weg oder verlagern Modelle wie nach Kecskemét. Das werden wir garantiert nicht tun, das kann ich Ihnen versichern.
12: Ob das allein reichen wird? Lehrbetriebsrat Holger Zwick spürt jedenfalls nach den Protesten der Mercedes-Belegschaft in der vergangenen Woche deutlich die Verunsicherung bei den Kollegen.
13: Diese Demonstration vom Kunden hat schon alle aufgeweckt. Und alle fragen jetzt, wie soll sich das denn in Zukunft weiterentwickeln?
12: Ein Blick in die Zukunft mit Sorgen also.
15: Schlechte Nachrichten für alle Pendlerinnen und Pendler zwischen Bremerhaven und Nordenham. Die Weserfähre stellt ihren Betrieb ein. Etwa 3 bis 4 Wochen wird es solche Bilder hier, nämlich die einer fahrenden Fähre, nicht geben. Grund sind Schäden am Fundament des Anlegers in Bremerhaven. Der droht abzusacken und soll nun für geschätzte 300.000 Euro saniert werden. Zumindest für Fußgänger und Radfahrer soll ein Ersatzverkehr mit Bussen angeboten werden. Und nun weitere Nachrichten in Buten und Bin Kompakt.
16: In diesem Hotel am Hauptbahnhof hat am Wochenende ein bislang unbekannter Täter 2 Mitarbeiter überfallen. Laut Polizei hatte er auch eine Schusswaffe dabei.
17: Ja, und er hat dann sofort angefangen, die beiden zu bedrohen, hat gesagt, er möchte bitte sofort zur Kasse gebracht werden und dort das Bargeld an sich nehmen. Der eine der beiden Mitarbeiter ist daraufhin sofort weggelaufen und der andere musste dann die Kasse öffnen und dem Mann das Bargeld übergeben.
16: Beide Mitarbeiter blieben unverletzt, erlitten aber einen Schock. Der Täter erbeutete laut Polizei einen mittleren 3-stelligen Betrag und konnte nach der Tat vermutlich über einen Seiteneingang flüchten. Die Polizei wertet jetzt die Bilder der Überwachungskameras aus. Der Senat hat etwa 230 neue Stellen für Lehr- und Betreuungskräfte an Bremer Schulen geplant. Dafür will er knapp 22 Millionen Euro zusätzlich bereitstellen. Das geht aus einer Vorlage hervor, die die Regierung morgen beschließen will und die Buten und Binnen vorliegt. Vor allem der sogenannte Vertretungspool soll mit 105 zusätzlichen Lehrkräften deutlich vergrößert werden. Dadurch würde weniger Unterricht ausfallen. Hinzu kommen 30 neue Lehrerstellen, um den Ausbau der Ganztagsschulen voranzutreiben. Und weitere 30 für Betreuungskräfte, die Lehrer unterstützen sollen. Auch die Stadtteilschule bekommt 65 neue Stellen. Aber schnell machen. Die Bundesregierung will die deutschen See- und Binnenhäfen in das Infrastrukturzukunftsgesetz aufnehmen. Dadurch könnten Bauvorhaben in den bremischen Häfen deutlich schneller umgesetzt werden. Robert Hove, Geschäftsführer bei Bremen Ports, spricht von einem Meilenstein.
18: Häfen und Wasserstraßen sind tatsächlich jetzt überwiegendes öffentliches Interesse, überragendes öffentliches Interesse, so heißt der juristische Begriff, und stehen nicht mehr in Frage, ob es kommen muss oder nicht kommen muss, sondern ja, sie müssen kommen.
16: Unter anderem ist die Kaliensanierung ein wichtiges Projekt. Neben der schnelleren Umsetzung fordert die Allianz Deutsche Häfen Verbund aber auch deutlich höhere Investitionen in die Hafeninfrastruktur.
15: Wenn ein Elternteil, in der Regel ist es der Vater, keinen Unterhalt fürs Kind zahlt oder nicht genug, springt der Staat

0: ein. Das andere, alleinerziehende Elternteil, in der Regel ist es die Mutter, kann einen Unterhaltsvorschuss beantragen. Der Staat holt sich das Geld dann später vom Unterhaltspflichtigen zurück, zumindest in der Theorie. Was aber, wenn es gar keinen Unterhaltspflichtigen gibt, weil das Kind der sogenannten Solomutter durch eine Samenspende entstanden ist? Springt der Staat dann auch ein? Darüber hatte das Bremer Verwaltungsgericht zu entscheiden. Maren Schubert.
1: Sie kämpfen für ihre Kinder, sagen sie, und die vieler anderer Solomütter. Und heute Mittag haben sie Recht bekommen, vollkommen unerwartet für die vier Klägerinnen aus Bremen und ihren Anwalt. Das erste Mal überhaupt in Deutschland spricht ein Gericht nach anonymer Samenspende Müttern Unterhaltsvorschuss zu. Doch der Reihe nach. Am Morgen beginnt die Verhandlung am Verwaltungsgericht. Drei der vier klagenden Frauen sind da. Sie fordern Unterhaltsvorschuss von der Stadt.
2: Die vier Klägerinnen, sogenannte Solomütter, wollten von der Beklagten der Stadtgemeinde Bremen Leistungen nach dem Unterhaltsvorschuss erstreiten. Diese hatten sie bei der Beklagten beantragt und ihre Anträge waren abgelehnt worden.
1: Eine der Klägerinnen ist Nadine Kimmich. Sie ist mithilfe einer anonymen Samenspende Mutter geworden. Ihre Tochter darf erfahren, wer ihr Vater ist, mit 16 Jahren. Das regelt das Samenspenderregistergesetz seit 2018. Der Spender ist zwar biologisch der Vater, muss aber niemals Unterhalt zahlen. Auch das regelt das Gesetz. Nadine Kimmich aber ist überzeugt, ihre Tochter muss das gleiche Recht auf Unterhaltsvorschuss haben, wie alle anderen Kinder auch.
3: Es kann nicht der Gleichbehandlung Rechnung tragen, wenn die einen Kinder, die in einer Partynacht gezeugt wurden, Unterhaltsvorschuss bekommen und mein Kind bekommt das nicht. Warum ist das so? Das kann ich nicht verstehen.
1: Das Unterhaltsvorschussgesetz regelt, dass Kinder, von denen ein Elternteil keinen Unterhalt zahlt, trotzdem Unterhalt bekommen, und zwar durch den Staat, der einspringt. Aber nur, wenn der Elternteil, bei dem das Kind lebt, mitwirkt, also nötige Infos über den anderen weitergibt. Bislang haben Verwaltung und Gerichte bundesweit geurteilt, Solomütter bekommen nichts, denn sie wirkten nicht mit. Sah auch das Bundesverwaltungsgericht 2013 so, doch sie können ja auch nicht mitwirken wegen der anonymen Samenspende, das Argument der Klägerin. Und dieser Argumentation folgt heute dann auch das Verwaltungsgericht.
2: Grundsätzlich hat das Gericht so entschieden, dass es eben meint, dass es nicht vergleichbar ist, die Lage mit Müttern, die überhaupt nicht mitwirken und gegenüber der Behörde keine Auskunft erteilen, wer Vater des Kindes ist. Da hat das Gericht eben gesagt, dass das nicht vergleichbar ist zu dem Fall der hier klagenden Mütter, die ja tatsächlich gar keine Angaben zu dem biologischen Vater des Kindes machen können.
1: Anwalt Andreas Wucherpfennig klagt bundesweit für Mütter wie die vier Bremerinnen.
4: Es ist eine Sensation. Das ist das allererste Mal, dass ein Gericht sagt, nee, wir sehen da noch ein bisschen mehr. Wir sehen da nicht so die Einheitlichkeit.
3: Für mich heißt das, dass meine Tochter genauso behandelt wird wie andere Kinder. Und das ist eigentlich alles, was ich jemals wollte.
1: Doch vorbei ist es wahrscheinlich noch nicht. Die Stadt kann in Berufung gehen. Das zuständige Ressort will das schriftliche Urteil abwarten, heißt es auf Nachfrage. Der Streit der Mütter gegen die Stadt wird vermutlich weitergehen.
0: Es ist ja alles relativ, ne? 32.000 Kilometer, was für eine Distanz. 36,5 Mal der Länge nach durch Deutschland. Aber in Weltraumdimensionen sind 32.000 Kilometer wiederum gar nichts. Ein Klacks. Insofern kann man schon sagen, dass dieser Asteroid haarscharf an der Erde vorbeifliegen wird in 3 Jahren. Schwein gehabt diesmal. Aber wer weiß, ob nicht doch mal einer direkten Kurs auf die Erde nimmt. Und dann ist es besser, vorbereitet zu sein. Daran arbeitet ein Team von OHB hier in Bremen. Annalena Borchert.
5: Freitag, der 13. April 2029, hätte ein Unglückstag für die Erde werden können. Ein Asteroid, so groß wie ein Kreuzfahrtschiff, fliegt auf sie zu. Der Name Apophis.
6: Als Apophis damals entdeckt worden ist von den Astronomen, wurde er auf der Turiner Skala auf der Stufe 4 eingestuft. Was einer Einschlagswahrscheinlichkeit von 2,7% entspricht, was schon sehr hoch war.
5: Ein Einschlag hätte ein Gebiet von der Fläche Deutschlands nahezu verwüstet. Die Nachwirkungen einen ganzen Kontinent bedroht. Doch mittlerweile gibt es längst Entwarnungen. Berechnungen zeigen, der Asteroid wird knapp an der Erde vorbeifliegen. Ein Glücksfall für diese Herren. Denn das macht sie zu Asteroidenjägern. Ihre Mission? Hier in Bremen bauen sie einen Satelliten, der Apophis bei seinem Vorbeiflug begleiten soll.
7: Wenn man wirklich einen Asteroiden anfliegt, ist es einfach so ein Kribbeln, so was Besonderes. Und es macht unglaublich Spaß, Teil des Projektes zu sein.
5: Ein Projekt der Europäischen Raumfahrtagentur ESA mit wissenschaftlichem Hintergrund. In den Satelliten bauen die Raumfahrttechniker später Messinstrumente, damit die Menschheit mehr über die Gesteinsbrocken aus dem All erfährt. Denn woraus sie bestehen und wie sie zusammengesetzt sind, das haben auch vorherige Missionen nicht endgültig geklärt. Wie auf diesem Video soll der Satellit neben dem Asteroiden herfliegen.
6: Mit Infrarotkameras, Spektrometern, alles, was man so brauchen kann für einen Asteroiden. Dann haben wir noch zwei CubeSats. Die werden ausgeworfen und die fliegen um Apophis herum. Und einer wird auch versuchen, drauf zu landen. Der hat zum Beispiel einen Seismographen mit dabei, um Erdbeben zu beobachten. Weil wir davon ausgehen, dass Apophis am Vorbeiflug der Erde durch das Gravitationsfeld der Erde verändert wird.
5: Das Wissen ist wichtig, um in Zukunft die Erde schützen zu können, wenn andere Asteroiden den Planeten bedrohen. Vielleicht könnten Wissenschaftler so zukünftig einen Asteroiden ablenken. Für Projektleiter Bernd Smeyers ist aber erstmal eines wichtig. Sein Team muss sich beeilen, denn der Asteroid wird nicht auf sie warten.
8: Bis jetzt schnellstmöglich. Wir haben einen Zeitplan, den wir unbedingt halten müssen, das ist klar. Da ist keine Marge mehr drin. Und das heißt, jeder Fehler, den wir jetzt machen, hat automatisch den Verzug.
5: In nicht mal 2 Jahren soll der Satellit schon auf der Startrampe stehen. Und die Bremer fiebern dem Asteroiden quasi schon entgegen.
6: Man kann ihn am bloßen Himmel mit dem bloßen Auge beobachten. Von Afrika und Europa, glaube ich. Und das sind ungefähr 2 Milliarden Menschen, die dieses Ereignis beobachten können. Das ist schon sehr cool.
5: Denn statistisch gesehen kommt nur alle 7000 Jahre ein Asteroid der Erde so nahe.
0: Reicht ja auch. So, Krater in der Erde, die kennt man auch im Weserstadion. Allerdings sind die nicht durch Asteroiden verursacht, sondern durch Stollenschuhe. Deswegen bekommt das Weserstadion bald auch einen neuen, robusten Rasen, bevor die Bundesliga-Saison wieder losgeht. Aber nicht nur das, auch unterm Grün wird alles ausgetauscht, damit der Rasen immer wohltemperiert ist und Werder in Zukunft keine Ausreden mehr hat. Jagoda Martic.
9: Braun statt Grün. Greenkeeper Tim Engelke prüft den Untergrund für den Rasen. Eine riesige Baustelle im Weserstadion. Bagger graben im Mai 70 cm tief. Raus mit der alten Rasenheizung, rein mit der neuen.
10: Die Rasenheizung ist von 98. Ich habe die letzten Aufzeichnungen von einer Erneuerung bei den Umweltbetrieben im Archiv gefunden, ganz tief drin. Und damals wurden die Heizverteiler noch aus Stahl gebaut, was halt eine Halbwertszeit einfach mit sich bringt, weil sie rosten können.
9: Mehr als 28.000 Meter Heizrohre aus Kunststoff wurden verlegt. Das Projekt für 1,5 Millionen ist eines seiner größten. Seit 2017 kümmert sich der gelernte Blumen- und Zierpflanzengärtner um das Grün im Stadion.
10: Ich glaube, jeder, der seinen Job liebt, macht mehr, als er muss. Im Greenkeeping gibt es immer was zu tun. Also ich könnte mein ganzes Leben hier verbringen.
9: In der Greenkeeper-Szene ist der 35-Jährige gut vernetzt. Der neueste Trend, diese dunklen Steine sehen aus wie Lava und liegen unter der Heizung zum Dämmen.
10: Um da halt einfach die bestmöglichsten Sachen zu haben, um umweltfreundlich zu arbeiten.
9: Auch neben dem Platz wird erneuert. Werder investiert in die Infrastruktur für einen gehobenen Bundesliga-Standard. Auf diese grauen Betonwände an der Mittelbande kommen neue LEDs fast ums ganze Stadion herum.
11: Das macht uns vieles einfacher, natürlich auch in der Vermarktung. Aber für Länderspiele und DFB-Pokalspiele muss dann nicht mehr umgebrandet werden. Früher wurde ja immer alles umgeklebt.
9: Bis nächste Woche verschwinden die Bagger, denn dann kommt 3500 Meter Rollrasen, der mit Kunstrasen versetzt wird.
10: Um die Wurzeln von dem Naturrasen zu unterstützen, gibt es diese Kunstfaser, die halt für den Stand des Fußballers sehr, sehr positiv sind, um halt sich abdrücken zu können.
9: Mit Sorge guckt Tim Engelke auf seine Wetter-App. Die steigenden Temperaturen nächste Woche können für den Rollrasen zum Problem werden.

0: Der Rollrasen wird natürlich geerntet auf einem Feld, kommt dann in den LKW, hat viel Stress, die Wurzeln werden abgeschnitten. Das ist bei uns, glaube ich, noch mal eine richtig heiße Phase.
1: Greenkeeper Tim Engelke ist sich aber sicher. Bis zum Bundesligastart ist der Sand weg und alles strahlt im satten Grün.
2: Ja, ist ja erst Anfang September das erste Heimspiel, ne? Zu unserer Wochenserie, unserer neuen Sommer am See. Die startet heute an einem Tag, der wie November daherkam, natürlich denkbar ungünstig. Aber so ist es halt mit dem Wetter, steckst du nicht drin. Und Sie werden sich an die super heißen Tage vor kurzem sicher noch gut erinnern können. Da hat Heiko Haben am Gramka Sportparksee gedreht und die Menschen in den Fokus genommen, die dort ihrer Arbeit nachgehen.

0: 28 Grad und das schon um kurz nach 11. Jetzt geht die Saison am Gramka Sportparksee richtig los. Andreas Mertens hofft nach einem schlechten Start in den Sommer endlich auf mehr Kundschaft in seiner Surfschule.
1: Ja, dann wollen wir mal schauen, wie das heute wird. Natürlich kann man es nie so ganz vorhersagen, aber so die Erfahrung zeigt, bei so einem Wetter und Wochenende, dann wird es voll. Ne? Also, und das ist auch schön, wenn hier möglichst viel Betrieb ist. Das freut uns auch. Dann sehen wir auch, dass der Badesee hier sehr gut allgemein angenommen wird.
0: Der 67-Jährige hat die Schule vor 20 Jahren gegründet. Umsatz macht er hier nur im Sommer.
1: Das ist mein Zuhause hier, ne, im Sommer. Ja, ich mache hier meine Arbeit und mit vielen, vielen tollen, netten Leuten haben wir hier unglaublich viel Spaß von morgens bis abends. Und insofern ist das so irgendwie ein Teil meines Lebens, sozusagen. Ne?
0: 12 Uhr mittags.
2: Hallo!
0: Auch Kioskbesitzer Mehmet Şefçi erhofft sich viel von diesem Wochenende.
3: Eine kleine Pommes für dich.
2: Eine kleine Pommes für dich?
3: Ja.
2: Jo, mit Mayo, ne? Okay, Mayo. Gerne.
0: Früher ist Mehmet Şefçi Taxi gefahren. 2019 hat er sich einen Lebenstraum erfüllt. Arbeiten, wo andere Urlaub machen. Seitdem ist dieser rote Kiosk direkt am See sein zweites Zuhause. Der 49-Jährige redet nicht gerne über sich, aber wofür hat man Freunde?
4: Mehmet ist ein bisschen scheu, ansonsten ist er ein super Typ. Er ist mit Herz und Seele dabei und das macht ihn aus. Und als Mensch ist es sein Charakter. Und wenn man ihn kennenlernt, dann kommt man auch wieder.
0: Und was sagen die Kunden?
5: Ich kenne Mehmet jetzt seit einem Jahr. Also ich freue mich immer, wenn ich den sehe. Und sehr netter Mensch, muss ich dazu sagen.
6: Meine Pommes.
2: So, einmal Pommes für dich, Tabea. Okay, lass dich schmecken.
6: Tschüss.
0: 13.30 Uhr. Ab jetzt ist auch die DLRG-Station besetzt. Die 30-Grad-Marke ist längst geknackt. Die Rettungsschwimmerinnen und Schwimmer stellen sich auf ein stressiges Wochenende ein. Wachleiter Emre Ateş brieft sein Team.
7: Wo sind alle Mann? Jo, alle sind da, sehr schön. Denkt daran, heute besonderer Tag. Es ist warm. Kriegt euch alle selbst ein, trinkt was. Und heute erwarte ich ganz viel hier. Kreislaufprobleme, Sonnenstich. Und dass wir alle ein Augenmerk drauf haben.
0: Emre Ateş ist von Anfang an dabei. Seit 20 Jahren gibt es die Station schon hier am See. Er weiß genau, worauf er achten muss.
7: Sehr gut, der ältere Herr, der da schwimmt. Natürlich ein älterer Herr, muss man dazu sagen, aber benutzt viel die Arme, kaum die Beine. Das heißt, es ist auch sehr erschöpfend. Es kann natürlich sein, mit der Zeit aktuell alles sauber und alles sicher. Aber wenn man natürlich nur mit den Armen Brust schwimmt und die Beine nicht benutzt, dann ist die Kraft auch schnell weg. Und das kann natürlich in tieferem Gewässer oder weiter weg auch für Probleme sorgen. Also darauf würde ich noch mal ein Auge drauf haben und meine Truppe gleich informieren, dass sie noch mal vielleicht jetzt aber mit dem Boot dahin fahren.
0: Keine Minute später schickt er einen Kollegen los.
8: Der Cliffhanger ist ein bisschen gemein jetzt, ne? Aber wie das ausgeht, erfahren Sie erst morgen in der zweiten Folge. Mit einem Cliffhanger endet ja auch jede Wer-kennt-wen-Folge. Und da sind wir noch fieser, da müssen Sie sogar eine Woche auf die Auflösung warten. Deswegen auch zunächst die Erinnerung, wo war denn Anke Plautz noch mal am vergangenen Montag? Na, bei Till Krumwiede, einem begeisterten Bühnenmenschen, der hauptberuflich als zeitgenössischer Tänzer arbeitet, angestellt als festes Ensemble mit

0: Mitglied beim inklusiven Verein Tanzbar. Dort ist der 24-Jährige sowohl Kursanleiter für Jugendliche als auch international unterwegs auf den Brettern, die für ihn die Welt bedeuten. Und hier ist seine Zugabe.
1: Ich kenne eine Zoe Ackermann und sie hat ein bildreiches Leben.
2: Ich bin Zoe Ackermann. Ich studiere freibildende Kunst an der Kunsthochschule Ottersberg im Sozialen. Da muss ich dann langsam um die Ecke denken.
3: Wieso?
2: Um zu überlegen, was will ich und in welcher Richtung und wo will ich sein. Zum Beispiel mit Verbinde und Nähe habe ich mich sehr viel damit beschäftigt. Das hat noch keinen Namen gerade und so. Es ist ja noch in der Mache. Plan kommt so ein bisschen nach und nach so ein bisschen, aber ich lasse mich mehr ein bisschen treiben.
3: Wie geht's Ihnen denn heute?
2: Gut, aber heiß.

0: Wie fühlt es sich denn hier in diesem Atelier an, wenn alle anderen auch da sind?
1: Viel schöner. Es fühlt sich mehr geborgener an, eigentlich viel mehr, wenn viele Leute dann in diesem Raum sind. Also wenn da so eine Arbeitsatmosphäre ist, wenn man weiß, man macht eigentlich genauso diese Kunstrichtung und so. Und jeder ist in seinem Finden und Suchen, in seinem eigenen Prozess und seinem Rhythmus.

Eine angebliche also Entwicklungsverzögerung habe ich. Dass ich einfach, wenn ich was lerne, irgendwie ein bisschen, natürlich noch ein bisschen länger brauche als alle anderen.

0: Instrumente.
1: Durch dieses Schwingen-mäßige, also dass dieses Schwung ein bisschen mehr zu sehen ist auch. Ich bin schon sehr stolz, dass meine Bilder hier gewünscht sind und dass ich mich hier wiederum auch präsentieren kann.

nicht so viel bewegen. Ich gucke auf dein Gesicht, also wie ist der Körper aufgebaut, die Körpersprache. Und das macht Spaß, weil immer zu ertasten, wie die Person da aussieht.

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0: Wir starten in eine neue Hessenschau-Woche und damit hallo und ganz herzlich willkommen an diesem Montagabend. Schön, dass Sie wieder eingeschaltet haben. Der Name Wilke Wurst in Twistetal-Berndorf im Kreis Waldeck-Frankenberg steht bis heute für einen der größten Lebensmittelskandale Deutschlands. Keime im Fleisch, 11 Menschen sollen daran gestorben sein. Heute ist der Prozess dazu gestartet und bevor wir gleich auf den ersten Verhandlungstag schauen, blicken wir nochmal zurück, was damals genau passiert ist.
1: Unruhe bei den Beschäftigten der Wurstfabrik Wilke in Twistetal-Berndorf. Oktober 2019. Behörden haben den sofortigen Produktionsstopp verhängt. Kurz darauf wird tonnenweise Ware vernichtet. Der Verdacht? Gefährliche Bakterien, sogenannte Listerien, haben sich in der Wurstfabrik ausgebreitet und könnten für zahlreiche Listeriose-Erkrankungen in Krankenhäusern und Altenheimen verantwortlich sein. Das Robert-Koch-Institut erfasst deutschlandweit 37 Fälle, darunter einige Todesfälle.
2: Wir haben diese Gesundheitseinrichtung, eine Liste dieser Gesundheitseinrichtungen erstellt, sind dann mit dieser Liste an das Bundesamt für Verbraucherschutz herangetreten.
1: Nach außen gilt das Traditionsunternehmen aus Twistetal eigentlich als Vorzeigebetrieb. Doch kurz nach der Schließung tauchen plötzlich diese Fotos auf. Immer mehr Mitarbeiter wenden sich an die Öffentlichkeit und schildern unglaubliche Zustände.
3: Ich hatte Angst, dass Personen krank werden, weil ungefähr 30-40% des Fleisches, was da verarbeitet wurde, war verdorben. Aber dank dieser Gewürze und des Salzes konnte man nicht mehr spüren, dass etwas nicht in Ordnung war mit dem Fleisch.
1: Insider schildern ein Unternehmen am Limit. Im harten Wettbewerb um billige Fleischprodukte hätte Wilke immer günstiger produzieren müssen. Irgendwann auch zulasten der Hygiene. Landkreis und das hessische Verbraucherschutzministerium geraten unter Druck. Ihr Hygienekontrollsystem hatte offensichtlich versagt. Erklärungsversuche.
4: Das Eigenkontrollsystem der Firma Wilke ist in den letzten Jahren nicht kontrolliert worden.
5: Und das haben wir ja auch zugestanden, dass durch einen Eingabefehler im genannten Programm die Firma Wilke im vierteljährlichen Kontrollintervall verblieb, obwohl eine monatliche Kontrolle notwendig gewesen wäre.
1: Verbraucherschützer werfen den Verantwortlichen bis heute vor, trotz zahlreicher Warnsignale zu lange gezögert zu haben, um einen großen Arbeitgeber der Region nicht zu gefährden. Nach der Schließung geht es mit dem Unternehmen schnell bergab. Insolvenz. Das Inventar wird verscherbelt. Die riesige asbestverseuchte Fabrikhalle im Herzen von Berndorf will aber niemand haben. Und dann sind da noch über 200 Angestellte, die innerhalb von Wochen vor die Tür gesetzt werden.
6: Mir hat das Herz sehr geblutet. Wir haben uns ja auch mit ehemaligen Abteilungsleitern, die mir noch sehr nahe stehen, getroffen. Und auch die Mitarbeiter, die dann gehen mussten, die teilweise um die 50, 55 Jahre und fast 60 Jahre alt gewesen sind, denen hat das Herz geblutet. Und die haben natürlich auch keine Möglichkeit mehr, irgendwo noch anzufangen.
1: Fast 7 Jahre nach dem Wilke-Skandal, viele Fragezeichen, aber eine große Leere. Die damals zuständigen Behörden schreiben uns, die Lebensmittelüberwachung in Hessen wurde weiterentwickelt. So gäbe es inzwischen mehr Personal und verbesserte Abläufe. Doch das Vertrauen der Verbraucher bleibt bis heute angekratzt.
0: Ja, und seit heute wird der Skandal juristisch aufgearbeitet. Am Kasseler Landgericht ist der Prozess gegen 3 ehemalige Verantwortliche des Wurstherstellers Wilke gestartet. Ihnen wird unter anderem fahrlässige Tötung in 11 Fällen vorgeworfen. Wir waren beim ersten Prozesstag dabei.
7: Fangen wir hinten an mit einem genervten Verteidiger.

0: Verteidiger.
1: Wir haben heute gemerkt, dass das hier sehr holprig losgegangen ist, um es ganz deutlich zu sagen. Die Punkte, die für die Verteidigung wichtig waren, hat man wohl seitens des Gerichts anders gewertet.
0: Man trickst, rückt sich juristisch auf die Pelle. Denn es geht um viel ein paar Stunden zuvor im Kasseler Landgericht. Drei Angeklagte, zwei Männer, eine Frau, 200 Seiten Anklageschrift, tonnenweise vergammelte Wurst und Fleisch. Dafür sollen sie die Verantwortung tragen. Ebenso für untragbare hygienische Verhältnisse bei Wilke, erklärt die Staatsanwaltschaft.
2: Wir gehen davon aus, dass für die Reinigung und die Sanierung zu wenig investiert wurde, dass die Reinigungskräfte zu wenig Reinigungsmittel hatten, um den hygienischen Zustand, wie er für die Produktion notwendig wäre, dass sie das hätten herstellen können, auch notwendige Sanierungsarbeiten zur Beseitigung von Feuchtigkeit wurden nicht durchgeführt.
0: Fahrlässige Tötung in 11 Fällen, Körperverletzung in 7 Fällen, versuchte gefährliche Körperverletzung in 4 Fällen. Dazu 17-facher Betrug durch den Geschäftsführer, so die Vorwürfe. Wilke sei schon ein Jahr vor dem Skandal zahlungsunfähig gewesen. Geständnisse waren für heute angekündigt, kamen dann aber doch nicht. Die Kernfrage ist nämlich, kann der Tod der 11 Menschen mit der durch Listerien verdorbenen Wurst in Zusammenhang gebracht werden?
1: Es geht hier um viele naturwissenschaftliche Fragen, die wir ohne Detail zum jetzigen Zeitpunkt nicht beantworten können, sondern die müssen Sachverständige beantworten.
0: Macht da ein zu frühes Geständnis Sinn? Davon hängt das Strafmaß ab. Zumindest für die ehemalige stellvertretende Geschäftsführerin und den Ex-Betriebsleiter. Wenn man die Verantwortung für den Skandal einer Anklagebank nach hinten schieben kann, auf den Ex-Geschäftsführer. Im nordhessischen Berndorf steht der Wilke-Koloss derweil mitten im Ort, wie ein Mahnmal. Die Anwohner hoffen auf Antworten, seit fast 7 Jahren.
3: Es wird mal Zeit, dass das endlich in die Gänge kommt, was hinter den Kulissen alle passiert ist.
4: Irgendwann muss die Wahrheit doch mal ans Licht kommen. Ist egal, wie lange das dauert.
2: Die Anklageschrift umfasst mehr als 200 Seiten. Mit der Anklageschrift wurden mehr als 100 Leitsordner an Unterlagen an das Landgericht übersandt. Ich denke, das zeigt schon den Umfang dieses Verfahrens.
0: Es wird ein langwieriger Prozess vor dem Kasseler Landgericht. Urteile geplant im August. Aber das kann sich auch länger ziehen.
5: Ein 57-jähriger Mann aus Heppenheim muss lebenslang ins Gefängnis. Mehr dazu in den Nachrichten mit dir, Claudia.
6: Ja, wegen Mordes aus niedrigen Beweggründen hat der Mann lebenslang bekommen. Das Landgericht Darmstadt sah es als erwiesen an, dass der 57-Jährige Ende August vergangenen Jahres seine frühere Ehefrau vor den Augen seiner Kinder mit einem Messer tödlich verletzt hat. Der Mann habe 12-mal mit einem Messer zugestochen. Das zeige einen unbedingten Vernichtungswillen, so das Gericht. Der Mann hatte während des Prozesses gesagt, er habe keine Erinnerung daran. Um viel Geld geht es bei der Sanierungsoffensive der hessischen Landesregierung für den Straßenbau. Hunderte von Millionen Euro stehen für die Sanierung, Modernisierung und den Erhalt des bestehenden Straßennetzes jetzt bereit.
7: Risse, Schlaglöcher, bröckelnder Asphalt. Die vergangenen Winter und der Schwerlastverkehr haben hier ihre Spuren hinterlassen. Viele Landesstraßen in Hessen sind in einem schlechten Zustand. Deshalb will Verkehrsminister Mansouri bis 2030 viel Geld in die Infrastruktur investieren. Das bestehende Straßennetz soll repariert werden.
8: Jede Investition in den Erhalt von Straßen hilft dabei, Ersatzneubauten zu verhindern. Wer sich also rechtzeitig und frühzeitig kümmert, der verhindert hinten raus eine noch größere Rechnung. Und deswegen ist das auch wichtig, dass in die Sanierung investiert wird.
7: Knapp 1 Milliarde Euro will Hessen bis 2030 in die Sanierung von Straßen und Brücken stecken. Rund 450 der rund 7200 Kilometer Landesstraßen will das Land damit erneuern.
6: Und noch eine Zahl, 54.146 Euro. So viel Geld ist für die Familien der Opfer und die Einsatzkräfte nach dem tödlichen Arbeitsunfall in einer Gerberei in Runkel im Kreis Limburg-Weilburg gespendet worden. Mitte April waren in der Klärgrube der Gerberei 5 leblose Menschen gefunden worden. 3 waren bereits tot, 2 verstarben später im Krankenhaus. Die Todesursache bei allen eine Schwefelwasserstoffvergiftung. Ein Großeinsatz für die Feuerwehr in Kassel. Bei einem Wohnungsbrand in der Frankfurter Straße ist heute Nachmittag ein Mensch ums Leben gekommen. Das Feuer war gegen Mittag in einem Mehrfamilienhaus aus

0: gebrochen. Rund 60 Einsatzkräfte waren vor Ort. Sie konnten zwei Bewohner über eine Drehleiter und das Treppenhaus retten. Nach den Löscharbeiten fand die Polizei dann aber in der ausgebrannten Wohnung eine leblose Person. Geschlecht und Identität sind bislang noch unklar. Ebenso die Brandursache und die Höhe des entstandenen Schadens. Die Ermittlungen hat die Kriminalpolizei übernommen. Ja, und auch Brieftauben können geklaut werden. In Bischofsheim sind Unbekannte offenbar gezielt in einen Taubenschlag eingebrochen. Wie das Polizeipräsidium Südhessen mitteilte, wurden 9 junge Brieftauben gestohlen. Ein Motiv für den Diebstahl könnte im Wert der Vögel liegen. Der belaufe sich nämlich insgesamt auf mehrere tausend Euro. Das war's von den Nachrichtenhöhe.
1: Dankeschön, Claudia. Ja, eigentlich ist die Sache klar. Wenn wir zu einer Behörde gehen, erwarten wir, dass alle Menschen absolut gleich behandelt werden, egal woher sie kommen oder wie sie aussehen. Doch eine bundesweite Untersuchung zeigt, dass Rassismus in deutschen Behörden wohl kein Einzelfall ist. Ja, und wie sieht es bei uns in Hessen aus? Dazu gibt's bisher keine verlässlichen Daten. Wir haben eine Frau getroffen, die uns ihre Erlebnisse geschildert hat.
2: Mal schnell aufs Amt einen Ausweis beantragen oder ein Dokument abholen. Für alle sollten dabei dieselben Regeln gelten. Doch nicht jeder erlebt den Kontakt mit Behörden als fair. Maria, die eigentlich anders heißt, erinnert sich. Sie wollte sich selbstständig machen, legte ein Konzept vor, hoffte auf Unterstützung.
3: Am Ende hat mir gesagt, wir würden Ihnen helfen, wenn Sie alleine mit 5 Kindern auf der Straße wären. Aber Sie sind verheiratet. Sie brauchen keine Hilfe.
2: Maria kommt aus Mexiko, ist mit einem Deutschen verheiratet. Sie hat studiert, doch ihre Ausbildung wird nicht anerkannt. Für sie ist klar, ihre Herkunft spielte in diesem Gespräch eine große Rolle.
3: Immer dieses Gefühl, das, was ich gemacht habe, es ist hier überhaupt nichts wert. Es ist meine Vergangenheit in diesem Sinne ist gelöscht. Es ist ja egal, wie viel ich weiß, wie viel ich kann, hier wird es nicht anerkannt.
2: Sie meldet den Vorfall nicht, wie viele andere. Dabei ist sie mit solchen Erfahrungen nicht allein. Laut der bundesweiten INRA-Studie berichten Menschen mit Einwanderungsgeschichte häufiger von Benachteiligungen in Behörden wie Jobcenter oder Polizei. Etwa durch respektlose Sprache oder ungleiche Behandlung. Die Ombudsstelle Antidiskriminierung der Stadt Frankfurt bestätigt das auf Nachfrage. Zugleich betont sie, die Meldungen stellen keine repräsentative Datenbasis dar. Bundesweit wurden im vergangenen Jahr mehr als 13.000 Beratungsanfragen gemeldet. Rund 1.400 davon betrafen Ämter und Behörden. In Hessen gibt es dazu bislang keine Daten. Diskriminierung zu melden sei wichtig, sagt die Antidiskriminierungsbeauftragte des Landes Hessen. Nur so werde sichtbar, wo Menschen benachteiligt werden.
4: Wenn jemand auch weiß, dass es jetzt diese Beratungsstelle gibt, die eben bei Betroffenen von Diskriminierung berät, Gesellschaft trägt und diese Hilfsstellen auch bekannter werden.
2: Fachleute sprechen von institutionellem Rassismus, wenn Regeln oder Abläufe Menschen benachteiligen können, auch ohne rassistische Absicht Einzelner. Christa Kalec berät und schult seit vielen Jahren Behörden im Umgang mit Rassismus. Die neue Studie bestätigt ihre Erfahrungen.
5: Die Erfahrungswelt bisher ist, dass in der Regel Menschen, wenn sie etwas ansprechen, Bagatellisierung oder im schlimmsten Fall, es gibt ja auch Diskriminierungs- und Rassismusgeschehen innerhalb von Teams und Behörden, dass sie Anfeindungen erleben. Es ist einer demokratischen Gesellschaft unwürdig, wenn wir da nicht besser werden. Wir leiden alle darunter, wenn nicht alle Menschen gleich behandelt werden.
2: Doch wie gehen Behörden, zum Beispiel Jobcenter, selbst mit dem Thema um?
6: Wir sind mittlerweile eine sehr multikulturelle Gesellschaft geworden. Und das ist wichtig, da hinzuschauen und die Betroffenen zu hören. Was machen sie für Erfahrungen? Und wir können uns nicht hinstellen und sagen, wir machen immer alles richtig. Wir müssen uns dessen bewusst werden, dass es diese Einzelfälle gibt. Wir müssen sie ernst nehmen.
2: Gerade im Jobcenter hingen viele Entscheidungen von den Umständen des Einzelfalls ab.
6: Jeder gleiche Sachverhalt wird gleich entschieden. Aber die Sachverhalte sind nicht immer 1:1 gleich. Und da kann natürlich bei dem einzelnen Betroffenen der Eindruck entstehen, dass ich vielleicht eine Förderung, die ich beantragt habe, nicht bekomme. Und das wird dann verstanden, das hat mit meiner Herkunft was zu tun.
2: In ihrer langjährigen Amtszeit wurde bislang erst ein solcher Fall angezeigt. Aus Sicht von Betroffenen geht es aber oft um mehr als die Frage, ob ein Vorfall gemeldet wird.
3: Eine Weile wurde auch viel über Toleranz gesprochen, aber Toleranz hört sich etwas nach Duldung. Und darum geht es nicht, sondern um Respekt und Empathie.
2: Das zu erreichen.

0: Eichen bleibt Aufgabe für Behörden und Politik.
1: So, und jetzt kommen wir zu einem Geburtstagskind und das ist unser Bundesland. Hessen feiert dieses Jahr seinen 80. Wir wollen in unserer Wochenserie aber nicht zurückblicken, sondern in die Zukunft. Wie könnte Hessen in 80 Jahren aussehen? Dafür geht unser Reporter Björn Schaffrinner auf die Reise heute zum Thema Klima. Und Björn, du bist ja heute im Wald bei Funkstadt mit eher düsteren Zukunftsaussichten, oder?
2: Ja, man kann bei Funkstadt wirklich sagen, man sieht den Wald vor lauter kaputter Bäume nicht mehr. Um mich herum stehen abgestorbene Kiefern und die ragen wie große Zahnstocher in die Höhe. Ja, und wenn Sie denken, unten wächst aber Grün doch nach, das sind invasive Pflanzen, die es dem Wald zusätzlich schwer machen, sich hier gut zu erholen. Bei mir ist Forstwirtschaftsmeister Oliver Mihaly. Herr Mihaly, warum ist denn der Wald hier in so schlechtem Zustand?
3: Ja, hallo. Uns fehlt schlichtweg das Wasser, der fehlende Niederschlag. Hier sind hauptsächlich sandgeprägte Böden. Den Pflanzen fehlt sozusagen das Wasser.
2: Und Sie haben gesagt, was Sie hier betreiben, ist eigentlich Katastrophenmanagement.
3: Ja, Katastrophen- und Krisenmanagement. Wir sind Sonderstandort durch die Trockenheit geprägt. Und hier ist es halt einfach schwer, Wald aufzubauen.
2: Wie viel Wald ist denn hier geschädigt?
3: Stadt Funkstadt hat 1057 Hektar Wald und ist auf der gesamten Fläche auch so betroffen.
2: Mhm. Man muss sagen, der Mensch versucht, dem Wald zu helfen, unter anderem mit solchen Pflanznestern hier hinter uns. Vielleicht können wir mal reingehen. Herr Mihaly, was hat es denn mit diesen Pflanznestern auf sich? Was versucht man hier?
3: Also die Pflanznestern sind unser Versuch, dem Klimawandel entgegenzuwirken und den Wald zu stabilisieren. Es geht hier nicht mehr um klassische Forstwirtschaft, sondern um Walderhalt, Waldstrukturen erhalten.
2: Und welche Pflanzen sind jetzt hier?
3: Wir haben verschiedene Pflanzen. Insgesamt haben wir 14 verschiedene Baumarten, die wir pflanzen, und 24 Straucharten. Das sind alles Baum- und Straucharten, die hier bei uns auch vorkommen. Wir haben hier zum Beispiel eine Wildkirsche, wir haben hier einen Haselnuss. Hier hinten steht eine Marone. Hier ein schöner Haselnuss, wieder hier auch wieder eine Kirsche. Die wurden alle im Herbst angepflanzt.
2: Und das heißt, die es überstehen, sind auch gewappnet für den Klimawandel?
3: Wir hoffen das. Ne? Also wir tun ja viel, damit man die Pflanzen auch zum Anwachsen bringen. Unter anderem tragen wir hier die Hackschnitzel auf, wie Sie sehen, und tun auch die ersten 3 Jahre durchaus bewässern.
2: Genau, das können wir mal zeigen. Diese Hackschnitzel, die halten nämlich die Feuchtigkeit im Boden.
3: Genau, wenn wir die hier ein bisschen wegkratzen, dann sieht man schon, die werden immer dunkler und dunkler. Und dann kommen wir an den Mineralboden und wenn wir hier den Sand rausholen, und jetzt mache ich mal so, und da sehen Sie, den kann man sogar noch plastisch formen, also er ist noch feucht genug und wir kontrollieren das so alle 4 bis 6 Wochen und wenn es dann trocken wird, dann geben wir auch mal Wasser.
2: Das heißt so, gute Voraussetzungen schaffen für die Pflanzen.
3: Genau, dass sie einfach gut anwachsen.
2: Ja, dann vielen Dank schon mal an der Stelle.
3: Gerne.
2: Ja, nicht nur die Wälder und die Natur ächzen unter der Hitze, auch den Menschen belastet das Klima immer mehr. Städte und Kommunen tun heute schon viel, um sich für die kommenden Jahrzehnte zu wappnen, zum Beispiel Darmstadt.
4: Was hat dieser Metallbaustein mit dem Klimawandel zu tun? Er ist einer von vielen Maßnahmen, den die Stadt Darmstadt im Ludwigshöheviertel verbaut hat, um sich langfristig dem Klimawandel anzupassen. Was es mit dem Baustein auf sich hat, dazu später mehr. Das neu gebaute Viertel könnte ein Vorbild sein, wie wir in 80 Jahren wohnen werden. Zum Beispiel mit viel Grün an den Fassaden. Wilder und echter Wein wachsen hier gerade an und sollen helfen zu kühlen.
5: Fassaden sind bis über 10 Grad kühler durch Fassadenbegrünung. Und es gibt natürlich auch einen Effekt direkt an der Fassade für die Menschen, die sich hier aufhalten. Also man kann bei der Fassadenbegrünung wirklich nur sagen, möglichst viel hilft möglichst viel, um in den Städten einen Puffereffekt zu erzielen, um den Menschen zu helfen, dass unsere Städte lebenswert bleiben.
4: Die Wärmebildkamera verdeutlicht das. Die hellen Flecken sind wärmer, die dunklen kühler.
5: Und jetzt kommt gleich der wunderbare Effekt, den Fassadenbegrünung hat. Unser Bild wird dunkel, wir halten auf die Fassadenbegrünung, Temperatur geht deutlich herunter und der Effekt ist deutlich zu sehen.
4: Um die Neubauten herum wurden hitzeresistente Gräser und Blumen gepflanzt. Alte Bäume wurden, wenn möglich, erhalten. Sie speichern Wasser und kühlen das Viertel aktiv herunter. Und das wird immer wichtiger. Warum, zeigt ein Blick auf die heißen Tage der letzten Jahrzehnte. Trotz Schwankungen ist ein eindeutiger Trend sichtbar. Die Zahl der heißen Tage hat gerade in den letzten 2 Jahrzehnten deutlich zugenommen. Wie wird das Klima dann in 80 Jahren in Hessen sein? Sollten wir weniger Klimaschutz betreiben, werden die Sommer deutlich heißer.
6: Das heißt, Sommer mit Hitzetagen hierzulande in Frankfurt um die 15 bis 20, das ist schon ein sehr heißer Sommer. Das wird dann in 2100 ein normaler Sommer sein. Vielleicht auch 30 Hitzetage wird noch normal sein. Und bei besonders heißen Sommern gibt es dann bis zu 50 oder mehr Hitzetage. Und auch in Nordhessen werden dann 20 bis 30 Hitzetage durchaus auftreten. Das ist das, was in Südhessen zurzeit einen Extremsommer darstellt.
4: Im Idealfall müssten unsere Städte in 80 Jahren so aussehen. Viele Pflanzen an den Hausfassaden. Wo es geht, dürfen Sträucher und Bäume wachsen. Asphalt und Beton, die Hitze speichern, sollten, wo es geht, entfernt werden. Eine Solaranlage könnte grünen Strom liefern, auch um eine Klimaanlage zu betreiben. Nicht nur mehr Hitze, auch auf Extremwetter wie Starkregen und damit Überschwemmungen müssen wir uns wohl in Hessen in den nächsten Jahrzehnten einstellen. Und zwar in allen Regionen.
7: Das liegt in der Physik. Wenn es wärmer wird, verdunstet einfach auch mehr Wasser. 7% pro Grad mehr. Das bedeutet, wenn es wärmer wird, wird auch mehr Wasser in der Luft sein. Und dieses Wasser kommt auch irgendwann runter. Dann aber halt eben geballt in diesen Starkregenereignissen.
4: Genau da kommen die Metallbausteine vom Anfang ins Spiel.
5: Das ist aus meiner Sicht mit die beste Klimaanpassungsmaßnahme im ganzen Quartier. Wenn es regnet, fließt das Wasser hier entlang, unter dem Blech durch, fließt in die Versickerungsfläche und bewässert den Baum mit. Und dann ganz klug, das ist kein Zufall, der Baum steht nicht direkt im Durchfluss, damit seine Wurzeln nicht freigespült werden. Perfekt.
4: Zusammen mit Klimaschutz sind diese kleinen und großen Bausteine wichtig, um dem Klimawandel zu begegnen. Eine Herausforderung für Menschen und die Natur.
2: Ja, also hier bei Funkstadt versucht man also dem Wald zu helfen. Und das funktioniert natürlich nicht nur mit ein paar Pflanznestern. Auf 250 Hektar kommen hier 10.250 Nester, also eine ganze Menge. Das Ganze ist ein Multimillionenprojekt. Und da stellt sich natürlich die Frage, wer finanziert denn das Ganze? Bei mir ist jetzt Patrick Steinmetz, der Leiter der Ökoagentur. Da kommen Sie nämlich ins Spiel. Erstmal die Frage, was macht denn die Ökoagentur?
8: Das versuche ich mal in kurzen Worten zu erklären. Wer in Deutschland in Natur und Landschaft eingreift, der muss diesen Naturschaden auch wieder ausgleichen. Das ist die grobe Beschreibung. Und genau das ist mein Job. Ich mache in Hessen seit 20 Jahren bei der Ökoagentur für Hessen, bei der Hessischen Landgesellschaft genau das. Ich mache Ausgleichsmaßnahmen für verschiedene Vorhabenträger und hier im Funkstädter Wald für unseren großen Auftraggeber, die Deutsche Bahn.
2: Genau, das wollte ich gerade fragen. Wer steht denn dahinter in diesem Fall jetzt?
8: Ja, bei den klammen kommunalen Haushalten könnten Kommunen sich einen solchen Waldumbau, wie wir ihn hier betreiben, sicherlich nicht leisten. Die Deutsche Bahn finanziert das mit einem weiten Vorlauf vor dem eigentlichen Eingriff. Eingriffsursache ist die zu bauende Neubaustrecke für den ICE von Frankfurt nach Mannheim, die hier auch an Funkstadt unmittelbar vorbeilaufen wird.
2: Aber das Interessante ist, diese Baustelle gibt es ja eigentlich noch gar nicht.
8: Da sehen Sie noch gar nichts davon. Den ersten Spaten in den Boden steckt man vielleicht, ohne Prophet sein zu wollen, in 7 Jahren. Das heißt, es ist weit vorlaufend. Wir zahlen auf das Konto der Natur ein, bevor ja ein Schaden entsteht.
2: Was ist denn das Ziel auf lange Sicht? Also es geht ja darum, den Wald zu helfen, aber eigentlich auch noch um mehr.
8: Genau, die Deutsche Bahn muss in den Wald eingreifen. Das wird zum Bau der Trasse nicht anders notwendig sein und schädigt dadurch den Wald, stört seine Arten, es verschwindet Lebensraum. Und genau das versuchen wir hier. Wir versuchen für die Lebensgemeinschaft Wald, den Wald unten drunter wie eine Tapete, stellt man sich das vor, zu stabilisieren auf eine lange Fristperspektive, sodass alle Arten und Lebensgemeinschaften die Chance haben, hier auch dauerhaft leben zu können. Also das ist vorbereitender Artenschutz, wenn Sie das so wollen.
2: Können Sie ganz kurz noch erklären, wofür diese Gatter? Weil die sehen ja Leute, wenn sie hier durch den Wald gehen.
8: Ja, das hat auch erst ein bisschen für Verwunderung gesorgt. Diese Gatter schützen die Pflanzen, die Sie hier drin sehen, vor dem Wildverbiss. Wir haben eine sehr hohe Wilddichte hier. Und in dem Wald, wo es so wenig naturverjüngten Naturwald gibt, ist jedes Bäumchen, was abgebissen wird vom Rehwild, ein Schaden. Also machen wir das mit diesen sogenannten Hordengattern, ökologisch aus Holz. Die können so im Wald verbleiben.
2: Dann vielen Dank schon mal an der Stelle.
8: Sehr gerne.
2: Also man sieht, mit viel Mühe, mit viel Geduld und mit großen Hoffnungen versucht man, dem Wald hier zu helfen. Dass man dann vielleicht in 80 Jahren an dieser Stelle sagen kann, man sieht den Wald vor lauter gesunder Bäume nicht mehr.
1: Dankeschön, Björn, live aus Funkstadt. Ja, wie sieht es eigentlich aus, wenn Frauen über Triebwerke und Flugrouten fachsimpeln? Beim Jahrestreffen der Vereinigung Deutscher Pilotinnen in Wolfhagen geht es um viel mehr als nur um Technik. Die fliegenden

0: Frauen haben sich am Wochenende vernetzt und sie unterstützen sich gegenseitig in einer männerdominierten Welt. Ja, und eins haben alle Frauen gemeinsam, die große Liebe zum Fliegen.
1: Sportpilotin Ruth Haliti fliegt seit 1998. Sie hat rund 1300 Flugstunden auf der Uhr. Fliegen, das ist für die Zollfahnderin nach wie vor das Allerschönste.
2: Die Welt ist einfach so wunderschön von oben. Ob das im Frühjahr ist, wenn es dann die Rapsfelder gibt, oder wenn es jetzt die Routen sind, die man plant, die an Schlössern oder Burgen vorbeigehen, über irgendwelche kleinen Seen, die manchmal magisch türkis sind. Also es ist einfach wunderschön. Du bist ein bisschen mit dir alleine. Das ist aber was Schönes auch. Und siehst einfach Deutschland von oben. Die Schultern gehen runter, das Lächeln setzt ein und alles ist gut.
1: Pilotinnen aus ganz Deutschland und sogar anderen europäischen Ländern kommen an den Granerberg bei Wolfhagen. Und natürlich reisen sie mit dem eigenen Flugzeug an. Die Vereinigung Deutscher Pilotinnen e.V. will Frauen in ihrem Selbstverständnis bestärken. Denn Pilotinnen werden regelmäßig zur Stewardess oder Passagierin degradiert. Präsidentin Heike Käferle.
3: Und dann wollte der Einweiser unbedingt, dass mein Mann wieder einsteigt. Und ich sag dann, der steigt jetzt hier nicht mehr ein, ja. Und dann ging das dreimal zwischen uns hin und her. Und dann sagte er, ah, vous êtes le Pilot. Also Sie sind der Pilot, ja. Dann sage ich, ja. Ah, und dann durfte ich losrollen, ja.
1: In der kommerziellen deutschen Luftfahrt gibt es nur rund 7% Frauen am Steuerknüppel. Da liegen Länder wie Indien und Südafrika weiter vorne. Die Vereinigung will auch Berufspilotinnen eine Plattform bieten. Das Netzwerktreffen der VdP in Nordhessen richtet sich daher an Frauen.
2: Frauen unterhalten sich anders über die Fliegerei. Und ein ganz besonderer Punkt ist, glaube ich, dass wir Frauen untereinander sehr viel stärker eingestehen, dass wir vielleicht auch mal Angst hatten in der Luft, dass uns eine Situation sehr herausgefordert hat. Und das ist etwas, über das dann hier niemand lacht unter Frauen oder irgendwelche Ratschläge gibt, die ja, vielleicht nicht unbedingt ganz so passend sind und auch keinen dummen Spruch lässt.
3: Sobald es um technisches Problem geht, sprechen die Männer an, obwohl die Frauen vielleicht sogar der Motorenwart sind. Ja, sowas haben wir auch, ja.
1: Am Abend telefonieren sie sich mit den österreichischen Kolleginnen zusammen. Am Hörer Pilotin Ingrid Hoppmann, mit 86 Jahren immer noch regelmäßig im Cockpit. Das inspiriert.
4: Ich bin jetzt hier in dem Fall die einzige Motorfliegerin im Verein. Und das geht ganz vielen anderen genauso. Die sind so ein bisschen eine Insel. Und dann ist es einfach schön, wenn man sagt, denen geht's auch so, wir vernetzen uns.
1: Ihre Pilotinnen-Pyjama-Party geht mit einem Film zu Ende. Ein Klassiker. Die tollkühnen Männer in ihren fliegenden Kisten von 1965. Vielleicht sind es ja dank Ihnen bald noch mehr Frauen, die sich in fliegenden Kisten wiederfinden.
0: Und damit sagen wir Tschüss für heute.
5: Schönen Abend.
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1: Wir haben den 7. Juli und guten Morgen von uns.
2: Schönen guten Morgen.
3: Moin, moin.
1: Dann schauen wir mal auf die drei Themen, die wir heute für Sie vorbereitet haben.

0: NATO-Gipfel in Ankara, Treffen der Staats- und Regierungschefs unter schwierigen Vorzeichen. Sollten Sie eigentlich jetzt sehen?
1: Und
2: wir können jetzt trotzdem erzählen,
0: machen wir trotzdem.
1: Urteil erwartet. Darf Marine Le Pen zur Präsidentschaftswahl in Frankreich antreten?
2: Und natürlich gucken wir aufs WM-Achtelfinale. Belgien wirft Gastgeber USA auf dem Turnier.
0: Auch wenn Sie es nicht gesehen haben, sind das unsere Themen gleich. Damit sind wir dann gleich wieder für Sie da. Jetzt schauen wir erstmal nach Mainz zu den Nachrichten mit Maya Weber.
2: Hallo Maya.
1: Hi Maya.
3: Jetzt klappt's. Hallo nach Berlin. Schöne Grüße zu euch dreien. Gut seht ihr aus. Guten Morgen, liebe Zuschauerinnen und Zuschauer. Willkommen zu Heute Express. Heute beginnt der zweitägige NATO-Gipfel in Ankara. Die Staats- und Regierungschefinnen und Chefs reisen dazu an. Im Mittelpunkt stehen die Verteidigungsfähigkeit des Bündnisses und weitere Militärhilfen für die Ukraine. Auch US-Präsident Trump ist auf dem Weg in die Türkei. Er bekräftigte seine Forderung nach höheren Verteidigungsausgaben der Verbündeten. NATO-Generalsekretär Rutte hatte gestern neue Rüstungsverträge in zweistelliger Milliardenhöhe angekündigt. Ein milliardenschweres Projekt will Kanada jetzt umsetzen. Zusammen mit Deutschland und Norwegen soll die U-Boot-Flotte erneuert werden. Bis zu 12 U-Boote soll der Kieler Marineschiffbauer TKMS liefern. Der Auftrag soll ein starkes Zeichen der transatlantischen Zusammenarbeit setzen, sagte Kanadas Premierminister Carney vor seiner Abreise zum NATO-Gipfel in Ankara. In der Diskussion um Ladenöffnungen an Sonntagen plädieren nun auch der Wirtschaftsausschuss des Bundestages und der Tourismuskoordinator der Bundesregierung für eine Lockerung. Widerspruch kam von der Gewerkschaft Verdi, der Sonntag sei der einzige verlässlich planbare freie Tag. Die evangelische Kirche in Deutschland betonte, es brauche ihn für Familie, Freundschaften und Ehrenamt. Frankreichs Präsident Macron besucht Syrien als erster westeuropäischer Staatschef seit dem Sturz von Machthaber Assad vor 2 Jahren. Macron wolle für ein freies, pluralistisches Syrien eintreten, hieß es aus dem Élysée-Palast. Er wird von einer Wirtschaftsdelegation begleitet. In Paris geht es heute um die politische Zukunft der französischen Rechtspopulistin Le Pen. Ein Berufungsgericht entscheidet über ein Urteil von 2025. Da war Le Pen für 5 Jahre von der Kandidatur für politische Ämter ausgeschlossen worden, wegen Veruntreuung von EU-Geldern. Sollte das Urteil heute bestätigt werden, darf Le Pen bei der Präsidentschaftswahl im kommenden Jahr nicht antreten. Auf Kuba ist erneut landesweit das Stromnetz zusammengebrochen. Die Stromausfälle hängen mit einem veralteten Netz und einer von den USA verhängten Ölblockade zusammen. Auch die Treibstoffversorgung der Insel ist dadurch katastrophal. Die USA wollen damit einen Regierungswechsel auf Kuba erzwingen. Soweit der kurze Nachrichtenüberblick. Weiter geht's jetzt mit dem Wetter im Morgenmagazin. Und wie das wird, erklärt uns Benjamin Stöwe. Bis später. Tschüss.
1: Vielen Dank, Maya, und guten Morgen, liebe Zuschauerinnen und Zuschauer. Herzlich willkommen zum MoMA-Wetter am Dienstagmorgen. Heute wird es ein windiger Tag und je weiter Sie im Norden sind, desto stürmischer ist es, denn wir haben es mit einem kleinen Tiefdruckgebiet zu tun und das gucken wir uns an. Und das bringt uns heute Windgeschwindigkeiten in einer Dimension, die erreicht durchaus 100 Kilometer pro Stunde. Das spielt sich erst alles Richtung Nordseeküste ab und verlagert sich dann im Tagesverlauf mit diesem Tiefdruckgebiet, das über den Süden Skandinaviens zieht, weiter Richtung Ostseeküste. Wenn wir uns den Verlauf mal angucken für den Tag heute, sehen wir, da ist auch Regen mit im Spiel. Das bleibt bei überschaubaren Niederschlagsmengen, aber gleichsam sind vor allem im Norden doch die Wolken noch mal dicht, so ähnlich wie wir das gestern erlebt haben. Und das setzt sich durch bis in den Süden. Auch der Wind ist im Süden noch zu spüren, eben ganz im Westen und im Süden, durchaus in der Spitze bis 50 Kilometer pro Stunde. Schauen wir auf die Wetterlage heute Morgen aktuell. Der kombinierte Radar- und Satellitenfilm zeigt uns die Schauer der Nacht, die da rausgezogen sind und sich jetzt Richtung Osten verabschieden. Im Süden ist es trocken und hier sind die frisch gemessenen Temperaturen zum Start in den Tag. Aktuell meldet Netfin in Nordrhein-Westfalen 12 Grad Celsius, 23 sind es nach tropischer Nacht in Durbach im Schwarzwald. Und damit sind wir beim Blick auf das Wettergeschehen für den Tag heute. Wie erwähnt, stürmisch Richtung Nordseeküste, Richtung Harz und eben die dichten Wolken. Da Das wird nicht ganz so intensiv, wie es hier auf der Wetterkarte aussieht, aber im Zweifel eben eine dichte Wolkendecke und ein eher grauer Dienstag für den Norden bzw. Nordosten Richtung Süden und Südwesten gibt es sonnige Momente. Das hält dort auch zum Nachmittag an. Dann kann auch der Nordwesten hoffen, dass die Sonne mehr zum Vorschein kommen wird und der Schwerpunkt des Windfeldes verlagert sich Richtung Ostseeküste bis 95 km pro Stunde in Böen durchaus im Bereich des Möglichen. Und damit sind wir beim Blick auf die bei diesem Wetter auch nicht zu vernachlässigende Waldbrandgefahr. Gerade mit dem Wind, der auch im Süden und Südwesten spürbar sein wird, sollten wir uns alle sensibilisieren. Teilweise sehr hoch bzw. extrem ist nach der Trockenheit der vergangenen Tage eben dort die Waldbrandgefahr. Mit dem Wind, der heute wirkt, kann wenig reichen, um dafür ein Feuer zu sorgen. Entsprechend Vorsicht. Die höchsten Temperaturen heute, die gibt es wiederum am Oberrhein bis 35 Grad Celsius, frischer für den Norden und den Nordosten 19 bis 24 Grad. Und die Aussichten für die kommenden 4 Tage zeigen uns, der Regen verkleckert mehr und mehr, es wird trockener, es wird sonniger und es wird warm und es wird heiß in Teilen unseres Landes. 21 bis 36 Grad zum Freitag und Samstag. Soweit zum Murmelwetter für den Moment. Kommen Sie mit diesen Aussichten.
0: Danke, Benjamin, und guten Morgen nochmal von mir. Heute treffen sich die Staats- und Regierungschefs der NATO-Länder in Ankara in der Türkei. Bei den Europäern ist dabei Anspannung zu spüren. Anspannung vor der Frage, wie die USA sich in dem Militärbündnis verhalten. Der türkische Präsident Erdogan, der hat eine Vermittlerrolle zwischen den USA und Europa eingenommen und nutzt den NATO-Gipfel auch für seine eigenen Zwecke. Isabel Schäfers berichtet.
4: Ankara ist in diesen Tagen abgesichert an jeder Ecke. Nichts soll schiefgehen. Der türkische Präsident Erdogan will den NATO-Gipfel für sich und sein Land nutzen, das Image verbessern. Es ist eine Tatsache, dass die unverzichtbaren Beiträge, die die Türkei zur europäischen Sicherheit leistet, manchmal übersehen werden. Erdogan hofft wohl nicht nur, dass Ankara durch den Gipfel weltweit seine Bedeutung zeigen kann, sondern auch, dass seine innenpolitische Legitimation durch diesen Gipfel deutlich gestärkt wird. Die Türkei ist mit der zweitgrößten Armee der Allianz, ihrer geografischen Lage und der Vermittlerrolle im Ukraine-Krieg ein wichtiger Verbündeter. Die Europäer hadern zwar mit den innenpolitischen Entwicklungen im Land, doch mit öffentlicher Kritik, etwa an den Festnahmen von Aktivisten und Journalisten im Vorfeld des Gipfels, muss Erdogan wohl nicht rechnen. Zu wichtig ist Harmonie bei diesem Treffen. Und dass Donald Trump überhaupt kommt, haben die anderen auch Erdogan zu verdanken. Für die meisten anderen wäre ich nicht gekommen. Aber er hat mich angerufen und gesagt, bitte, du musst dabei sein, die Vereinigten Staaten müssen dabei sein. Und deshalb fahre ich, aus Respekt für Präsident Erdogan. Die Türkei ist also ein schwieriger, aber in der derzeitigen Lage vor allem auch ein nützlicher Partner. Der Zusammenhalt der NATO war immer wieder auf die Probe gestellt worden. Kurz vor dem Gipfel setzte Trump mit seiner Kritik an den Europäern noch einmal nach. Die USA geben mehr Geld für die NATO aus als alle anderen, ohne etwas davon zu haben. Und Deutschland gebe noch weniger aus als viele andere, schreibt Trump. Der NATO-Generalsekretär versucht Donald Trump schon im Vorfeld davon zu überzeugen, dass die Europäer durchaus liefern. Die NATO werde europäischer, die Entwicklungen gingen in die gewünschte Richtung. Europa und Kanada investieren bereits rund 4% ihres Bruttoinlandsproduktes in Verteidigung und Sicherheit. Wir schaffen gerade ein Bündnis, das nachhaltig ist und bei dem die USA wissen, dass es ein fairer Deal ist. Der Gipfel soll, ja muss, ein Erfolg werden, heißt es, auch als Signal der Abschreckung gegen Russland. Die Türkei als Austragungsort könnte zum Erfolg beitragen, so die Hoffnung.
0: Und wir blicken nach Frankreich. Da geht es heute darum, ob die Rechtspopulistin Marine Le Pen zur Präsidentschaftswahl im kommenden Jahr antreten darf. Das Pariser Berufungsgericht verkündet heute nämlich seine Entscheidung. Es geht um die Verurteilung Le Pens im vergangenen Jahr wegen Veruntreuung von EU-Geldern und dem damit verbundenen Verbot, für öffentliche Ämter zu kandidieren. Sollte es bei der Strafe für Le Pen bleiben, hat ihre Partei Rassemblement National aber schon einen Plan B. Mehr dazu von Anne Arendt.
5: Sommerfest in Liévin, im Norden Frankreichs. Für die Anhängerschaft des Rassemblement National zählt nur eins, dass ihr Land im kommenden Jahr ein rechtsnationales Staatsoberhaupt bekommt. Marine Le Pen oder, wenn sie nicht antreten darf, ihr politischer Ziehsohn Jordan Bardella. Jordan steht bereit und auch wenn Marine nicht kandidieren darf, dann wird sie ihn managen. Sie sind ein Team, das sich für die Leute einsetzt. Die kleinen Leute, die oft vergessen werden. Die Partei liegt in Umfragen vorn. Daran ändert auch das Verfahren wegen Veruntreuung von EU-Geldern nichts. Im März 2025 wurde Marine Le Pen zu einer Geld- und Haftstrafe mit Fußfessel verurteilt. Zudem untersagte ihr das Gericht, 5 Jahre lang für öffentliche Ämter zu kandidieren. Wütend verließ sie damals den Saal und legte Berufung ein. Heute fällt die Entscheidung im historischen Justizpalast. Der Autor Stefan Faure befasst sich seit Jahren mit den Strukturen der Partei. Die Strafe, die sie in erster Instanz erhalten hat, erscheint nicht besonders hart, wenn man bedenkt, dass es um die Veruntreuung von Millionen Euro an öffentlichen Geldern geht. Daher wäre es jedenfalls überraschend, wenn das Urteil in der Berufung milder ausfallen würde. Bleibt es bei der Unwählbarkeit, darf Marine Le Pen zu den Präsidentschaftswahlen im nächsten Jahr nicht antreten. Und doch gibt sie sich nun gelassen. Bemüht um Harmonie mit dem 30-jährigen Bardella, der, wird das Urteil bestätigt, an ihrer Stelle in den Wahlkampf ziehen soll. Seid bereit, denn der Kampf steht bevor. Seid bereit, denn die Stunde der Befreiung für unser Land und für unser Volk hat geschlagen. Frankreich zuerst bleibt das Kernprojekt des extremrechten RN, auch wenn sich das Gesicht der Partei nach außen verändern sollte.
0: Wer schon mal versucht hat, nach einem verspäteten oder ausgefallenen Flug eine Entschädigung von der Fluggesellschaft zu bekommen, der weiß, wie lang das dauern kann und wie hartnäckig man da dranbleiben muss, um überhaupt eine Antwort zu bekommen. Das soll sich jetzt ändern. Das EU-Parlament will heute neue, kundenfreundlichere Regeln verabschieden. Und da geht es nicht nur um Entschädigungen. Ulf Röller mit den Details.
6: Die Ferienzeit beginnt und die Flughäfen sind voll Stress bei der Abreise. Lange Schlangen, versteckte Ticketkosten und der Kampf mit den Fluggesellschaften, bei Verspätungen entschädigt zu werden.
7: Die laufen dem Geld hinterher, die spielen auf Zeit und hoffen, dass man nach der dritten, vierten Mail dann irgendwann aufgibt. Das ist mir schon persönlich passiert, im Umfeld kenne ich das auch.
6: Die EU will das nun ändern, will die Rechte der Passagiere stärken. Mehr als 12 Jahre hat das Parlament über die Reform verhandelt. Nun scheint es eine Mehrheit zu geben.
8: Das Parlament hatte ein Ziel, die Fluggastrechte alltagstauglicher machen, also transparenter. Man kann wirklich von niemandem erwarten, diesen Dschungel von Handgepäcksregeln, Anzeigen, Verspätungen, Gebühren und so weiter wirklich zu verstehen. Es wird einfach.
6: Die Maßnahmen im Einzelnen. Ohne Aufpreis dürfen Familien zusammensitzen. Mehr Transparenz bei Ticketpreisen, um versteckte Kosten sichtbar zu machen.
9: Ich weiß nicht, ob ich es Betrug nennen würde, aber es ist auf jeden Fall Trickserei, um dem den Fluggast auf jeden Fall noch ein paar Cent aus der Hosentasche zu ziehen. Deswegen bin ich auf jeden Fall mit einverstanden.
6: Und es gibt eine Auskunftspflicht der Fluggesellschaften über mögliche Entschädigungen.
10: Fluggesellschaften haben die Verpflichtung, die Passagiere über ihre Ansprüche zu informieren. Das ist ein Vorteil für die Passagiere und dagegen haben sich die Airlines lange gewehrt.
6: Die Blockade der Straße von Hormuz hat Kerosin teurer gemacht. Auch die verschärften Entschädigungsregeln werden den Fluggesellschaften Geld kosten. Viele Experten fürchten, dass die Ticketpreise nun steigen können. Die Fluggesellschaften sollten nicht die Kosten auf die Passagiere abwälzen. Wir wissen, dass die Airlines zurzeit auf Milliarden von unbezahlten bzw. nicht beanspruchten Entschädigungskosten sitzen. Wir hoffen, dass sich nun die Lage für die Konsumenten verbessert. Wie die Fluggesellschaft mit den Ansprüchen umgehen, werden wir sehen. Wir werden sie genau beobachten. Heute wird das Parlament wohl zustimmen. Die Reform wird dann in einem Jahr in Kraft treten. Die Passagiere müssen also noch ein wenig warten.
0: In der WM-Zeit ist ja Fußball oft das Smalltalk-Thema. Und wenn man keine Ahnung hat, dann helfen manchmal Floskeln, um mitzureden. Nach dem Spiel ist vor dem Spiel, das geht zum Beispiel immer. Und wie man beim Thema Fußball vielleicht auch noch Eindruck machen kann, das zeigt uns Susanne Knackowske.
11: Spielerisch, artistisch, tänzerisch, das ist Freestyle. Hier geht's um spektakuläre Ballkontrolle und viel Kreativität.
12: Kicken wie ein Profi, das probiere ich heute mit Chris Bennett Bröker, deutscher Meister im Freestyle. Meinst du, ich schaffe vielleicht einen Trick zu lernen heute?
13: Ja, also einen schaffen wir auf jeden Fall. Ich glaube, wir könnten sogar drei schaffen.
11: Los geht's mit dem Warm-up. Rechte Hand auf linkes Knie, immer schön über Kreuz bewegen, denn Koordination ist beim Freestyle alles.
13: Wie du merkst, ein bisschen nachdenken müssen wir.
12: Ein bisschen wie tanzen, ne? Muss man sich auch koordinieren.
13: Genau.
11: Erster Trick, Flick-up. Absoluter Basis-Move, um den Ball erstmal in die Luft zu bekommen und möglichst elegant. Elegant ist anders, aber für den ersten Versuch ganz passabel und keine Sorge, wenn der Ball den Boden berührt.
13: Durch den Bodenkontakt haben wir auch die Möglichkeit, mit dem Gehirn, die Bewegung von dem Bein erstmal nachvollziehen zu können, auch vor allem Routine und Wiederholung reinzubekommen. Deswegen seid ihr nicht traurig, der Boden ist ganz normal, dass er dabei ist und freu dich lieber, dass der da ist, weil der unterstützt dich beim Lernprozess.
11: Apropos Boden, bei den Sit-Downs jongliert man den Ball auf dem Boden sitzend. Hier sind Bauchmuskeln gefragt und ich merke schnell, weniger ist mehr, immer nur kleine Bewegungen, wenig Kraft.
12: In Bezug gerade auf Konzentration oder Koordination, was kann der Sport mir da geben?
13: Wenn man beidfüßig dann auch die Tricks trainiert oder auch in unterschiedlichen Bewegungen im Sitzen, Stehen und so weiter. Natürlich eine sehr schöne Gehirnvernetzung, die dadurch auch entsteht. Das heißt, alles, was neu ist, schafft irgendwie auch eine neue Verbindung im Gehirn. Und je vielfältiger, je engmaschiger solche Verbindungen im Gehirn sind, desto mehr Tragfähigkeit hat man in Stresssituationen, desto mehr hat man eine mentale Stärke.
11: Freestyler trainieren übrigens mit einem Ball mit extra rauer Oberfläche für guten Halt, ist aber kein Muss.
13: Ich habe auch damals angefangen mit ganz normal WM-Ball oder Europameisterschaftsball. Das heißt, nehmt das, was ihr daheim habt. Hauptsache, ihr bewegt euch. Der Ball ist erstmal egal.
11: Trick Nummer 3, der Nextall. Ball in den Nacken, Schultern hoch, aufpassen, dass er nicht runterkullert.
12: Ich komme mir eher vor wie so eine Hexe.
13: Ja.
11: Geschafft. Und die Kür? Hochkatapultieren aus dem Nacken. Schwungvoll nicken und der Ball fliegt. Sein schwierigster Trick, ein dreifacher Around the World. Dreimal mit dem Fuß um den Ball herumdrehen.
12: 3 Stunden Freestyle-Training. Ich habe 3 Tricks gelernt. Die kann ich so mäßig und deswegen gucke ich jetzt einfach dem Profi zu.
0: Und auch bei den Hollywood-Stars war gestern das Thema Fußball groß und auch in unserer Szene mit Doug Freier.
14: Zendaya, Matt Damon, Anne Hathaway, Tom Holland, Charlize Theron, Robert Pattinson, Lupita Nyong'o waren gestern in London, um bei einer Zeitreise dabei zu sein. Denn Regie-Tausendsasser Christopher Nolan kehrt ganz an den Anfang zurück, zum Prototyp aller Abenteuergeschichten, der Odyssee. Nun sind die mythischen Sieger in antiken Schlachten längst Schnee von gestern, wenn gleichzeitig um die Krone im Weltfußball gekämpft wird. Ich glaube an unser Team, die haben unglaubliche Talente. Nicht vergessen, dass ich mit einer Argentinierin verheiratet bin. Ich bin eher Basketballfan.
15: Sorry.
14: Diese Stimme. Sie kommt einem schon beim ersten Hören so vertraut vor, als habe sie einen immer schon begleitet. Vielleicht liegt das daran, dass sie ihre musikalischen Verwandtschaften wie Amy oder Adele und vor allem die Stimmgiganten der goldenen Ära nicht verleugnet. Das habe ich von Frank Sinatra gelernt. Er hat ein Lied immer wie eine Geschichte erzählt und ich sehe meine Songs als Filme. Das prädestiniert sie geradezu für eindringliche Balladen. Sienna Spira ist schon in aller Munde, dabei hat sie gerade erst ihr Debütalbum Visitor veröffentlicht, ein Titel, mit dem sie sich identifiziert. Das beruht auf meiner Lebenserfahrung. Als ich aufwuchs, fühlte ich mich wie ein Gast, und zwar nicht im positiven Sinne, so ohne Wurzeln. Und deswegen war ich ziemlich unsicher. Ich habe Visitor für mein jüngeres Ich geschrieben.
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2: In Belgien ist die Freude groß. Die Roten Teufel gewinnen klar gegen die USA und stehen in

0: WM-Viertelfinale. Und damit Ihnen zu Hause einen schönen guten Morgen zum Sport. Wer eine rote Karte kassiert, wird für mindestens ein Spiel gesperrt. Es sei denn, der US-Präsident mischt sich ein. Die Aufregung um die zurückgenommene Rotsperre gegen Bellingham hat die Partie USA-Belgien überlagert. Der US-Topstürmer, also auch durch Mithilfe Trumps in der Startelf, genützt hat es aber nichts. Belgien gewinnt mit 4:1 gegen die USA und die FIFA.
1: Der American Dream, dass bei dieser WM der ganz große Coup gelingen könnte, ist nach 90 Minuten zu Ende. Im Land der unbegrenzten Möglichkeiten scheint ihm doch nicht alles möglich. Die Fans enttäuscht über das Aus im Achtelfinale. Heute war nicht der beste Auftritt, es hat aber dennoch sehr viel Spaß gemacht. Schade, dass sie auf diese Weise ausgeschieden sind. Ich bin sehr enttäuscht. Es ist ein schrecklicher Weg, so auszuscheiden. Wir waren heute nicht das bessere Team. Für Belgien und seine Anhänger ist dieser Sieg nach dem Hickhack um die Spielberechtigung des US-Stürmers Bellingham die passende Antwort. Auf den jüngsten FIFA-Skandal um den Präsidenten Gianni Infantino.
2: Skandalös, ja, wirklich eine Schande. Ja. Es konnte nicht sein, aber es hat nicht geklappt. Ja. Wir waren zu stark, aber das ist nicht normal. Das ist ein bisschen ja, Mafia, kann man sagen.
1: Das Urteil des Weltverbandes löst bei den Roten Teufeln eine jetzt erst recht Mentalität aus. 9. Spielminute, Rasquin flankt nach innen, der Kettelare braucht nur noch den Fuß hinhalten. Da ist das verdiente 1:0. Doch die Freude dauert nur bis zur 31. Minute. Da fällt der Ausgleich durch Tillmann. Es ist ein verrücktes Spiel mit Höhen und Tiefen. 2 Minuten später hat US-Coach Maurizio Pochettino richtig Puls. Folgendes ist passiert. Flanke Trossard und wieder de Ketelare, Belgien in Ekstase.
3: Der Vorsitz ist so cool, er da de Ketelare! Also da genau Goal ist!
1: Nach dem Wechsel bleibt es kurios. Wir erleben den Ausflug von Matt Fries und seinen kapitalen Aussetzer. Was der US-Keeper vorhat, bleibt ein Rätsel. Hans von Aken mit dem 3:1. Schockstarre auf der Bank und im Stadion. Zumal Lukaku noch das 4:1 erzielt für ein überzeugendes Belgien.
4: Wir waren gut, haben wirklich als Team gut agiert und haben den Matchplan auch gut umgesetzt, den wir so hatten.
1: Mit dem Aus der US-Amerikaner sind nun alle Gastgeber ausgeschieden. Die Fußballparty wird auch ohne sie weitergehen.
0: Ein ganz großer muss ebenfalls die WM-Bühne verlassen. Nach insgesamt 6 WM-Teilnahmen, 27 WM-Spielen und 11 WM-Toren ist Schluss für Cristiano Ronaldo. Sein WM-Titeltraum erfüllt sich nicht. Stattdessen verabschiedet sich CR7 tränenreich nach der 0:1-Niederlage seiner Portugiesen gegen Spanien.
5: Voll im Fokus das Duell Cristiano Ronaldo gegen Lamine Yamal. In der 8. Minute aber taucht zunächst Spaniens Stürmer Oyarzabal frei vor dem portugiesischen Tor auf und verzieht. Dann ein erstes Hallo von CR7 mit Wucht, ohne Wirkung. Gegenüber kommt nun auch der 18-jährige Yamal in Schwung. Doch die richtige Prüfung für Portugals Schlussmann eher der Nachschuss von Alex Banja. Portugal versteckt sich nicht. Nuno Mendes aus der Distanz an die Latte. Der Schuss von einem spanischen Kopf noch entscheidend abgefälscht. Legende oder Jungstar, zur Pause ist auch diese Frage noch unentschieden. Und das bleibt auch nach dem Seitenwechsel erstmal so. Zwingende Torszenen, Mangelware. Wer macht den Unterschied? Keiner der Superstars, sondern der gerade eingewechselte Mikel Merino. In der Nachspielzeit das späte 1:0 für Spanien, weil Portugals Verteidigung einmal schläft. Ein gewisser Mikel Merino schießt Spanien ins Viertelfinale, während Cristiano Ronaldo seinen WM-Traum mit Tränen in den Augen begräbt.
0: Und im vorletzten Achtelfinale dieser WM trifft Titelverteidiger Argentinien in Atlanta auf Ägypten. Auf dem Papier ist die Mannschaft um Superstar Lionel Messi natürlich der klare Favorit. Allerdings, wir erinnern uns an das erste K.O.-Spiel der Argentinier. Das war eine schwere Geburt gegen Kap Verde inklusive Verlängerung. Gegen Ägypten soll das Ganze wieder souveräner aussehen.
6: Es ist das Aufeinandertreffen zweier Nationalhelden. Argentinien gegen Ägypten. Das ist auch und vor allem Lionel Messi gegen Mo Salah. Normalerweise sind die Rollen eindeutig verteilt und Argentinien der klare Favorit. Doch nach diesem Wackelauftritt mit dem am Ende knappen und glücklichen 3:2-Sieg gegen Kap Verde scheinen Lionel Messi und die Seinen plötzlich schlagbar.
7: Wir wussten, dass es hart wird, aber so funktioniert die K.O.-Phase. Da bekommst du nichts geschenkt.
6: Argentinien siegt nach Verlängerung und Ägypten sogar erst im Elfmeterschießen.
7: Ich bin stolz auf unser Team und jetzt schauen wir mal weiter.
6: Die WM schon jetzt historisch. Mo Salah und Ägypten erreichen nämlich erstmals ein WM-Achtelfinale.
7: Seitdem wir hier sind, geht es nicht nur um die Ehre, sondern wir wollen so weit kommen, wie es geht.
6: Werden es wieder Tränen der Freude sein bei Mo Salah oder diesmal Tränen des Abschieds? Auf jeden Fall ist es das Aufeinandertreffen zweier Nationalhelden. Mo Salah gegen Lionel Messi oder auch der König gegen den Pharao.
0: Und zum Abschluss der Achtelfinals treffen dann heute Abend noch die Schweiz und Kolumbien aufeinander. Alle Highlights gibt es natürlich morgen früh bei uns hier im MoMA. 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So ist das in Wimbledon. Ab dann herrscht Nachtruhe und deshalb muss sich Alexander Zverev in Geduld üben. Sein Match gegen den Tschechen Jiří Lehečka ist beim Stand von 6:4, 7:5 und 3:3 unterbrochen worden. Heute Nachmittag geht's dann weiter. Und bei der diesjährigen Tour de France hat es auf Etappe 3 gestern für die Radprofis den ersten Abstecher in die Pyrenäen gegeben. Bei der ersten kleinen Bergankunft lässt der große Favorit die Muskeln spielen. Der Slowene Tadej Pogacar gewinnt und holt sich das gelbe Trikot von Däne Jonas Vingegaard.
8: Titelverteidiger Tadej Pogacar fuhr bei der dritten Etappe der Tour de France allen davon, holte seinen 22. Etappensieg und das ersehnte gelbe Trikot. Der deutsche Hoffnungsträger Florian Lipowitz kam mit 4 Sekunden Rückstand als Siebter ins Ziel und steht auch in der Gesamtwertung auf Platz 7.
9: Das ist ein gutes Ergebnis, gute Ausgangsposition, alles voll im Plan. Und wir können nach vorne schauen.
8: Die erste Bergetappe, eine denkwürdige. Vor der malerischen Kulisse der Pyrenäen, aber ohne Zuschauer und mit verschärften Sicherheitsbedingungen aufgrund der Waldbrände in der Gegend. Auch die Hitze machte den Fahrern das Leben schwer auf den 196 Kilometern, die die spanisch-französische Grenze überquerten. Heute und morgen folgen 2 flachere und ruhigere Etappen.
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0: Einen schönen guten Morgen.
1: Guten Morgen.
2: Moin, moin. Und guck mal, man kann uns jetzt abonnieren.
0: Der bleibt jetzt drin,
2: den Sportstudio-Newsletter.
1: Was immer Sie mögen, den WM-Newsletter. Na, jetzt, ah, der QR-Code ist noch da. Da können Sie ihn scannen, dann kriegen Sie alle Infos rund um die WM.
0: Hast du das reingemacht? Ja, der Sport-Hack hier. Na gut, dann schauen wir mal auf die anderen Themen, die wir heute haben.
1: Okay.
0: NATO-Gipfel in Ankara. Treffen der Staats- und Regierungschefs unter schwierigen Vorzeichen.
2: Und Urteil erwartet. Darf Marine Le Pen zur Präsidentschaftswahl in Frankreich antreten?
1: Und Flugreisen. EU-Parlament entscheidet über mehr Rechte für Passagiere.
0: Und alle Gastgeberländer sind jetzt raus bei der WM. Ist das blöd für die Stimmung? Was denkst du?
1: Naja, also ich glaube, dass die WM-Party schon noch weitergeht. Die USA sind jetzt gegen Belgien ausgeschieden. Gab es ja noch mal ganz andere Themen, Stichwort rote Karte und Anrufe von Trump bei FIFA-Boss Infantino. Ich glaube, die Fußballparty geht weiter.
0: Ist das jetzt quasi persönlich wegen der roten Karte, dass die USA...
1: Also ich habe heute Morgen mehrfach die Schlagzeile gelesen und ich sage sogar auch im Sport, Belgien hat gewonnen gegen die USA und auch gegen die FIFA. Ich glaube, so kann man es sagen.
0: Alles klar. Dann... Hast du noch was dazu zu sagen? Sonst schalten wir nach Mainz, oder?
2: Nee, ich wollte gerade sagen, Gastgeber sein oder Gastgeberin sein, das macht man ja eigentlich auch zur Freude der Gäste. Von daher finde ich es eigentlich super, dass die Gastgeberländer jetzt raus sind. Da ist nach wie vor eine positive Stimmung und jetzt wird sich zeigen, welches Team das Beste ist.
0: Jetzt haben Sie Zeit, sich um die Gäste zu kümmern.
2: Ja,
0: sehr gut. Und wir schauen dann zu den Nachrichten nach Mainz zu Maya Weber.
1: Hallo Maya.

0: Gestern neue Rüstungsverträge in zweistelliger Milliardenhöhe angekündigt. Ein milliardenschweres Projekt will Kanada jetzt umsetzen. Zusammen mit Deutschland und Norwegen soll die U-Boot-Flotte erneuert werden. Bis zu 12 U-Boote soll der Kieler Marineschiffbauer TKMS liefern. Der Auftrag soll ein starkes Zeichen der transatlantischen Zusammenarbeit setzen, sagte Kanadas Premierminister Carney vor seiner Abreise zum NATO-Gipfel in Ankara. In der Diskussion um Ladenöffnungen an Sonntagen plädieren nun auch der Wirtschaftsausschuss des Bundestages und der Tourismuskoordinator der Bundesregierung für eine Lockerung. Widerspruch kam von der Gewerkschaft Verdi. Der Sonntag sei der einzige verlässlich planbare freie Tag. Die evangelische Kirche in Deutschland betonte, es brauche ihn für Familie, Freundschaften und Ehrenamt. Frankreichs Präsident Macron besucht Syrien als erster westeuropäischer Staatschef seit dem Sturz von Machthaber Assad vor 2 Jahren. Macron wolle für ein freies, pluralistisches Syrien eintreten, hieß es aus dem Élysée-Palast. Er wird von einer Wirtschaftsdelegation begleitet. In Paris geht es heute um die politische Zukunft der französischen Rechtspopulistin Le Pen. Ein Berufungsgericht entscheidet über ein Urteil von 2025. Da war Le Pen für 5 Jahre von der Kandidatur für politische Ämter ausgeschlossen worden, wegen Veruntreuung von EU-Geldern. Sollte das Urteil heute bestätigt werden, darf Le Pen bei der Präsidentschaftswahl im kommenden Jahr nicht antreten. Auf Kuba ist erneut landesweit das Stromnetz zusammengebrochen. Die Stromausfälle hängen mit einem veralteten Netz und einer von den USA verhängten Ölblockade zusammen. Auch die Treibstoffversorgung der Insel ist dadurch katastrophal. Die USA wollen damit einen Regierungswechsel auf Kuba erzwingen. Das war heute Express. Jetzt geht es weiter mit dem Wetter und Benjamin Stöwe. Bis später. Tschüss.
1: Vielen Dank, Maja, und guten Morgen, liebe Zuschauerinnen und Zuschauer. Herzlich willkommen zum MoMA-Wetter. Heute wird ein windiger, bisweilen stürmischer Tag. Nicht nur ganz im Norden, sondern bis weit in den Süden ist der Wind zu spüren. Das war ja gestern auch schon in Niederösterreich, in der Wachau. Im Donautal war Stefanie Turzer wandern und hat die Marillen bewundert. Und jetzt werden Sie sich fragen, was hat das mit dem Wetter zu tun? Nicht nur, dass die Marillen reif sind, sondern die Marillen wurden geradewegs von den Bäumen gefegt, eben durch den Wind, der da mit im Spiel war. Und wir gucken gleich nicht nur auf die Wetteraussichten, sondern auch auf das, was man aus so einer Marille noch machen kann, außer sie am Baum zu bewundern oder eben aufzusammeln. Damit sind wir beim Blick aufs Wettergeschehen und schauen auf den Satellitenfilm. Und es ist dieses kleine Tiefdruckgebiet, das relativ zügig von der Nordsee rüber zur Ostsee zieht. Und wir sehen schon, die Wolken sind dicht, der Wind teilweise intensiv, Böen gerade Richtung Küste oder auf den Bergen bis 100 Kilometer pro Stunde. Das ist das Potenzial dieses Tages. Und einmal verdeutlicht, eingefärbt, sehen Sie hier Windgeschwindigkeiten ab 65 Kilometer pro Stunde. Sie sehen, es ist intensiv im Norden, aber der Wind ist heute für uns alle ein Begleiter durch den Tag. Im Westen und im Süden sind da durchaus noch respektable Windgeschwindigkeiten mit im Spiel. Und dieses Tiefdruckgebiet zieht durch, bringt den Wind, bringt die Wolken, bringt den Regen. Die Niederschlagsmengen so 5, 6, 7 Liter auf den Quadratmeter innerhalb der nächsten 12 Stunden in der Spitze. Das kommt zusammen für den Norden und für den Nordosten. Im Süden und im Südwesten bleibt es weitgehend trocken. Damit sind wir beim Blick auf den kombinierten Radar und Satellitenfilm. Da sehen wir schon, wie die Schauer der Nacht hier vor allem über den Norden ziehen, jetzt weiter Richtung Osten streben. Das ist ein Vorgeschmack auf alles, was da heute im Tagesverlauf noch folgt. Und dieser Tag, der beginnt aktuell und frisch gemessen in Ludwigswinkel mit 11 Grad Celsius. Waldbronn im Schwarzwald ist mit 23 Grad dabei. Und damit sind wir beim Blick aufs Wettergeschehen. Vor allem am Vormittag dann an der Nordsee und Richtung Harz die höchsten Windgeschwindigkeiten, bevor sich dieses Windfeld weiter Richtung Nordosten verlagert. Dazu die dichten Wolken Richtung Südwesten, der Sonne-Wolken-Mix. Zum Nachmittag durchaus auch im Nordwesten Chancen auf sonnige Momente. Dann an der Ostsee der stürmische Moment. Und wenn wir das einmal übersetzen in die für den heutigen Tag zu erwartenden Sonnenstunden, dann sehen wir in Anknüpfung an den gestrigen Montag für den Norden noch mal sehr verhalten bis gar nichts mit dem Spiel. Im Südwesten immerhin bis 11 Stunden Sonnenschein. Aber in den nächsten Tagen gibt es da ja den Ausgleich. Höchste Temperaturen heute in der Spitze Werte bis 35 Grad am Oberrhein. In der Nordhälfte Werte zwischen 19 und 23 Grad. Der Blick auf die Aussichten

0: zeigt uns, wie sich das in den nächsten Tagen entwickelt. Dann ist auch im Norden wieder mehr Sonne mit im Spiel. Die letzten Schauer verkleckern. Es wird freundlicher, es wird sonniger, es wird heißer. Höchsttemperaturen zum Freitag, zum Samstag 21 bis 36 Grad. Die Wärme setzt sich durch bis weit in den Norden. Der auflandige Wind an den Küsten sorgt dafür, dass wir dabei 21 Grad stecken bleiben. So, bei dem Wetter werden auch viele Marillen von den Bäumen geweht werden. Und die Empfehlung von Stefanie Turzer ist, die Marillen sehen nicht nur super aus, sondern sie schmecken auch noch besser, wenn man aus diesen Marillen eben Marillenknödel mit Butterbrezeln macht. Das ist doch eine gute Empfehlung. Soweit zum Wurmerwetter für den Moment. Kommen Sie mit dieser Aussicht jetzt gut in den Dienstag.
1: Vielen Dank, Benjamin, und guten Morgen nochmal von mir. Heute treffen sich die Staats- und Regierungschefs der NATO-Länder in Ankara in der Türkei. Bei den Europäern ist dabei Anspannung zu spüren. Anspannung vor der Frage, wie die USA sich in dem Militärbündnis verhalten. Der türkische Präsident Erdogan, der hat eine Vermittlerrolle zwischen den USA und Europa eingenommen und nutzt den NATO-Gipfel auch für seine eigenen Zwecke. Isabel Schäfers berichtet.
2: Ankara ist in diesen Tagen abgesichert an jeder Ecke. Nichts soll schiefgehen. Der türkische Präsident Erdogan will den NATO-Gipfel für sich und sein Land nutzen, das Image verbessern. Es ist eine Tatsache, dass die unverzichtbaren Beiträge, die die Türkei zur europäischen Sicherheit leistet, manchmal übersehen werden. Erdogan hofft wohl nicht nur, dass Ankara durch den Gipfel weltweit seine Bedeutung zeigen kann, sondern auch, dass seine innenpolitische Legitimation durch diesen Gipfel deutlich gestärkt wird. Die Türkei ist mit der zweitgrößten Armee der Allianz, ihrer geografischen Lage und der Vermittlerrolle im Ukraine-Krieg ein wichtiger Verbündeter. Die Europäer hadern zwar mit den innenpolitischen Entwicklungen im Land, doch mit öffentlicher Kritik, etwa an den Festnahmen von Aktivisten und Journalisten im Vorfeld des Gipfels, muss Erdogan wohl nicht rechnen. Zu wichtig ist Harmonie bei diesem Treffen. Und dass Donald Trump überhaupt kommt, haben die anderen auch Erdogan zu verdanken. Für die meisten anderen wäre ich nicht gekommen. Aber er hat mich angerufen und gesagt, bitte, du musst dabei sein, die Vereinigten Staaten müssen dabei sein. Und deshalb fahre ich, aus Respekt für Präsident Erdogan. Die Türkei ist also ein schwieriger, aber in der derzeitigen Lage vor allem auch ein nützlicher Partner. Der Zusammenhalt der NATO war immer wieder auf die Probe gestellt worden. Kurz vor dem Gipfel setzte Trump mit seiner Kritik an den Europäern noch einmal nach. Die USA geben mehr Geld für die NATO aus als alle anderen, ohne etwas davon zu haben. Und Deutschland gebe noch weniger aus als viele andere, schreibt Trump. Der NATO-Generalsekretär versucht Donald Trump schon im Vorfeld davon zu überzeugen, dass die Europäer durchaus liefern. Die NATO werde europäischer, die Entwicklungen gingen in die gewünschte Richtung. Europa und Kanada investieren bereits rund 4% ihres Bruttoinlandsproduktes in Verteidigung und Sicherheit. Wir schaffen gerade ein Bündnis, das nachhaltig ist und bei dem die USA wissen, dass es ein fairer Deal ist. Der Gipfel soll, ja muss, ein Erfolg werden, heißt es, auch als Signal der Abschreckung gegen Russland. Die Türkei als Austragungsort könnte zum Erfolg beitragen, so die Hoffnung.
1: Im Bundeshaushalt 2027 sind mehr Geld für Verteidigung und mehr Schulden geplant, Einsparungen auch. Aber trotzdem fehlen in der Finanzplanung bis 2030 100 Milliarden Euro. Die sollen unter anderem mit höheren Steuern ausgeglichen werden. Die Steuer auf Alkohol soll um 20% steigen. Bier und Wein sind davon ausgenommen. Auch Rauchen wird teurer. Bis 2030 könnte der Preis für eine Packung Zigaretten von derzeit durchschnittlich 9 Euro auf etwa 11,40 Euro steigen. Neu dazu kommen wird eine Plastiksteuer und auch eine Zuckersteuer für Softdrinks soll nun doch kommen. Das begrüßen Ärzte durchaus. Pablo Silalahi berichtet.
3: Beim Konsum von zuckerhaltigen Getränken ist Deutschland Nummer 1 unter den größten Ländern Westeuropas mit einem Pro-Kopf-Verbrauch von 125 Litern pro Jahr, so die Organisation Foodwatch. Die geplante Zuckersteuer ist da aus Sicht der Ärzte ein längst überfälliger Schritt.
4: Wir wissen, dass ein hoher Verbrauch von Zucker mit zahlreichen Krankheiten verbunden ist. Das reicht von Adipositas, also Übergewicht, über die Entstehung von Diabetes Typ 2, über Herz-Kreislauf-Erkrankungen und Fettlebern. Und in vielen unserer Lebensmittel oder Genussmittel ist sehr viel Zucker enthalten, ohne dass das immer so ganz offensichtlich wird.
3: Hier beim Getränkehersteller Eckes Granini hält man die Steuer vor allem für eine Strategie der Bundesregierung, um die Haushaltslöcher zu stopfen.
5: Aber schon so, dass eine Steuer, wie jetzt vorgeschlagen wird, ist eine Fassade. Also wir sind sicherlich gegen die Art und Weise, wie es passiert. Letztendlich ist es nur, um hier steuerliche Lücken zu füllen.
3: Eckes Granini hat sich gemeinsam mit mehr als 300 weiteren deutschen Getränkeunternehmen in einem offenen Brief gegen die geplante Zuckersteuer positioniert. Höhere Steuern für mehr Gesundheit. Viele Verbraucher hier in Stuttgart halten das für gerechtfertigt, vor allem bei Alkohol und Tabak.
6: Ich finde das prinzipiell gut, weil die Gesellschaft ja auch die Folgen von Alkoholkonsum und Tabakkonsum trägt.
7: Tabak auf jeden Fall, weil es ja noch gesundheitsschädlicher ist als Alkohol.
8: Weil die Gesundheitsschäden zu groß sind, ganz einfach. Und je teurer man es da macht, desto mehr überlegen sich die Leute, ob das noch gut ist.
3: Der Bundestag muss den Plänen der Bundesregierung noch zustimmen.
1: Und wir blicken nach Frankreich. Da geht es heute darum, ob die Rechtspopulistin Marine Le Pen zur Präsidentschaftswahl im kommenden Jahr antreten darf. Das Pariser Berufungsgericht verkündet heute nämlich seine Entscheidung. Es geht um die Verurteilung Le Pens im vergangenen Jahr wegen Veruntreuung von EU-Geldern und dem damit verbundenen Verbot für öffentliche Ämter zu kandidieren. Sollte es bei der Strafe für Le Pen bleiben, hat ihre Partei Rassemblement National aber schon einen Plan B. Mehr dazu von Anne Arendt.
9: Sommerfest in Liévin im Norden Frankreichs. Für die Anhängerschaft des Rassemblement National zählt nur eins, dass ihr Land im kommenden Jahr ein rechtsnationales Staatsoberhaupt bekommt. Marine Le Pen oder, wenn sie nicht antreten darf, ihr politischer Ziehsohn Jordan Bardella. Jordan steht bereit und auch wenn Marine nicht kandidieren darf, dann wird sie ihn managen. Sie sind ein Team, das sich für die Leute einsetzt. Die kleinen Leute, die oft vergessen werden. Die Partei liegt in Umfragen vorn. Daran ändert auch das Verfahren wegen Veruntreuung von EU-Geldern nichts. Im März 2025 wurde Marine Le Pen zu einer Geld- und Haftstrafe mit Fußfessel verurteilt. Zudem untersagte ihr das Gericht, 5 Jahre lang für öffentliche Ämter zu kandidieren. Wütend verließ sie damals den Saal und legte Berufung ein. Heute fällt die Entscheidung im historischen Justizpalast. Der Autor Stefan Faure befasst sich seit Jahren mit den Strukturen der Partei. Die Strafe, die sie in erster Instanz erhalten hat, erscheint nicht besonders hart, wenn man bedenkt, dass es um die Veruntreuung von Millionen Euro an öffentlichen Geldern geht. Daher wäre es jedenfalls überraschend, wenn das Urteil in der Berufung milder ausfallen würde. Bleibt es bei der Unwählbarkeit, darf Marine Le Pen zu den Präsidentschaftswahlen im nächsten Jahr nicht antreten. Und doch gibt sie sich nun gelassen. Bemüht um Harmonie mit dem 30-jährigen Bardella, der, wird das Urteil bestätigt, an ihrer Stelle in den Wahlkampf ziehen soll. Seid bereit, denn der Kampf steht bevor. Seid bereit, denn die Stunde der Befreiung für unser Land und für unser Volk hat geschlagen. Frankreich zuerst bleibt das Kernprojekt des extremrechten RN, auch wenn sich das Gesicht der Partei nach außen verändern sollte.
1: Wer schon mal versucht hat, nach einem verspäteten oder ausgefallenen Flug eine Entschädigung von der Fluggesellschaft zu bekommen, der weiß, wie lang das dauern kann und wie hartnäckig man da dranbleiben muss, um überhaupt eine Antwort zu bekommen. Das soll sich jetzt ändern. Das EU-Parlament will heute neue, kundenfreundlichere Regeln verabschieden. Und da geht es nicht nur um Entschädigungen. Ulf Röller mit den Details.
10: Die Ferienzeit beginnt und die Flughäfen sind voll Stress bei der Abreise. Lange Schlangen, versteckte Ticketkosten und der Kampf mit den Fluggesellschaften, bei Verspätungen entschädigt zu werden.
11: Die laufen dem Geld hinterher, die spielen auf Zeit und hoffen, dass man nach der dritten, vierten Mail dann irgendwann aufgibt. Das ist mir schon persönlich passiert, im Umfeld kenne ich das auch.
10: Die EU will das nun ändern, will die Rechte der Passagiere stärken. Mehr als 12 Jahre hat das Parlament über die Reform verhandelt. Nun scheint es eine Mehrheit zu geben.
12: Das Parlament hatte ein Ziel, die Fluggastrechte alltagstauglicher machen, also transparenter. Man kann wirklich von niemandem erwarten, diesen Dschungel von Handgepäcksregeln, Anzeigen, Verspätungen, Gebühren und so weiter wirklich zu verstehen. Es wird einfach.
10: Die Maßnahmen im Einzelnen. Ohne Aufpreis dürfen Familien zusammensitzen. Mehr Transparenz bei Ticketpreisen, um versteckte Kosten sichtbar zu machen.
13: Ich weiß nicht, ob ich es Betrug nennen würde, aber es ist auf jeden Fall Trickserei, um den Fluggast auf jeden Fall noch ein paar Cent aus der Hosentasche zu ziehen. Deswegen bin ich auf jeden Fall mit einverstanden.
10: Und es gibt eine Auskunftspflicht der Fluggesellschaften über mögliche Entschädigungen.
14: Fluggesellschaften haben die Verpflichtung, die Passagiere über ihre Ansprüche zu informieren. Das ist ein Vorteil für die Passagiere und dagegen haben sich die Airlines lange gewehrt.
10: Die Blockade der Straße von Hormuz hat Kerosin teurer gemacht. Auch die verschärften Entschädigungsregeln werden den Fluggesellschaften Geld kosten. Viele Experten fürchten, dass die Ticketpreise nun steigen können. Die Fluggesellschaften sollten nicht die Kosten auf die Passagiere abwälzen. Wir wissen, dass die Airlines zurzeit auf Milliarden von unbezahlten bzw. nicht beanspruchten Entschädigungskosten sitzen. Wir hoffen, dass sich nun die Lage für die Konsumenten verbessert. Wie die Fluggesellschaft mit den Ansprüchen umgehen, werden wir sehen. Wir werden sie genau beobachten. Heute wird das Parlament wohl zustimmen. Die Reform wird dann in einem Jahr in Kraft treten. Die Passagiere müssen also noch ein wenig warten.
1: Wissenschaftler und Wissenschaftlerinnen forschen so gut wie überall auf der Welt an Therapien, die die Krankheit Krebs bekämpfen sollen. Der Trend geht in Richtung maßgeschneiderte Behandlungen für die Patienten und weg von breit wirkenden Chemotherapien. Wie eine neue Krebstherapie aussehen kann, das zeigen wir Ihnen in unserem MoMA Future von Cornelia Schiemens.
15: Christiane Jungermann, 41 Jahre, schwarzer Hautkrebs im Endstadium. Die Mutter einer 7-jährigen Tochter galt als austherapiert, palliative Versorgung. Bis ihr das Universitätskrebszentrum Dresden eine neue, noch nicht zugelassene Therapie anbot und diese anschlug.
16: Natürlich habe ich durch 9 Jahre Therapie auch viele Nebenwirkungen, auch bleibende eben Schäden, mit denen ich zu tun habe. Aber insgesamt bin ich sehr, sehr froh, dass ich jetzt eben metastasenfrei bin aktuell. Nichts Aktives mehr zu sehen ist in den Scans. Und ja, also mehr kann ich mir eigentlich momentan gar nicht wünschen.
15: Jeder Gang zur Nachkontrolle ist ein Gang voller Hoffnung. Der Hoffnung darauf, dass der Krebs nicht zurückkommt.
17: Keine Metastasen mehr. Deswegen gibt es auch keine Einschränkung ihrer Atemfunktion.
16: Ja.
17: Und sind sie im Alter auch gut belastbar.
15: Im Rahmen einer experimentellen Gen- und Zelltherapie wurden Christiane Jungermann körpereigene Abwehrzellen, die T-Zellen, entnommen, gentechnisch verändert und ihr wieder zugeführt.
17: Und damit geben wir diesen T-Zellen eine neue Richtung, eine neue Aufgabe und zeigen denen ihr Ziel. Die Tumorzelle, die ein spezielles Merkmal aufweist, in diesem Falle das Merkmal PRAME, was typischerweise eben bei Melanomen, aber auch bei vielen anderen Krebserkrankungen ausgebildet wird.
15: In Dresden kommen jährlich ca. 30 bis 40 Patienten mit einer fortgeschrittenen Tumorerkrankung neu in die Studie. In einer einmaligen 4-stündigen Sitzung wird aus dem Blut T-Zellenmaterial entnommen. Dieses wird nach Houston in Amerika geschickt. Die deutsche Biotechnologiefirma Immatics verwandelt sie dort gentechnisch, schickt die veränderten T-Zellen nach Dresden zurück. Noch ist die Gentherapie im Frühentwicklungsstadium.
18: Und von einem echten Durchbruch können wir erst dann sprechen, wenn wir unsere Zelltherapien bis zur erfolgreichen Zulassung entwickelt haben und dann zeigen können, dass diese Therapien langfristig vielen Patientinnen und Patienten helfen.
15: Nach einer 4-tägigen Chemotherapie bekommen die Patienten ihre eigenen, nun gentechnisch veränderten T-Zellen zurück.
17: Jetzt kriegt er die zurück, jetzt wissen sie, wo sie hin müssen und fangen an, den Tumor zu bekämpfen.
15: Bei Christiane Jungermann wurden dank der neuen Therapie die Metastasen immer kleiner, bis sie schließlich ganz weg waren.
16: Auf jeden Fall bin ich unheimlich dankbar, dass ich die Möglichkeit hatte, das zu machen, dass ich in diese Studie gekommen bin. Bin ich sehr hoffnungsvoll, dass ich meine Tochter aufwachsen sehen kann.
1: Das klingt nach einem Happy End. Das gab es bei der Fußball-WM auch für Spanien und Belgien zumindest. Beide Länder haben ihre Spiele in der deutschen Nacht gewonnen und spielen Ende der Woche im Viertelfinale. Das bedeutet aber auch, dass jetzt kein Gastgeberland mehr dabei ist. Mexiko, Kanada und jetzt auch die USA sind ausgeschieden. Wir schauen hier im MoMA jetzt aber noch mal nach Kanada und zwar kulinarisch mit Jutta Sonnewald.
19: Wir sind in Kensington Market, einem bunten, multikulturellen Stadtviertel in Toronto, bekannt für sein Streetfood. Bei diesem Imbiss hat man sich für die WM etwas Besonderes einfallen lassen. Wir bieten eine Mischung aus koreanischen Snacks, kombiniert mit Spezialitäten der Gastgeberländer Kanada, Mexiko und den USA. Dazu gibt es selbstgemachte Kanada-Limonade aus Zitronensaft, Sprudelwasser und Hibiskusblüte. Bei der Hitze genau das Richtige.
20: Oh, delicious.
19: In der Fanzone, direkt neben dem Fußballstadion, gibt es beliebte kanadische Snacks wie Nachos, Gegrilltes und natürlich den kanadischen Nationalklassiker Poutine. Das sind Pommes mit Käse und Bratensoße.
20: It's so good. Das Essen, das hier in der Fanzone rund um die WM und auch in der Innenstadt Torontos angeboten wird, ist vor allem sehr teures Fastfood, das die Vielfalt und die Diversität der vielen Nationen dieses Einwanderungslandes widerspiegelt.
19: Auch das eine kanadische Spezialität. Beaver Tails, Biberschwänze, frittierter Teig mit Zimt, Zucker, Ahornsirup für 12 bis 15 kanadische Dollar das Stück. Ich habe Erdbeer-Cheesecake. Ich habe Banana-Rama, so lecker.
20: So good.
19: Eins steht fest, in Toronto kommen alle Fans kulinarisch auf ihre Kosten.
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22: Bueno, pues tenemos seis minutos más de juego ahí por el centro. Intenta Ferran, Ferran, la oportunidad.
1: Und damit schönen guten Morgen. Spanien steht zum ersten Mal seit 2010 wieder in einem WM-Viertelfinale, kaum zu überhören. Damals wurde es tatsächlich der Titel. Soweit sind wir noch nicht, aber die spanische Mannschaft gewinnt im Achtelfinale mit 0:1 gegen Portugal. Und das heißt auf der anderen Seite Schock, Tränen und viele Emotionen. Die WM-Karriere von Superstar Cristiano Ronaldo ist vorbei.
23: Scheiben tut weh. Zumal, wenn der Abschied für immer ist. Die Tränen von CR7, das Bild dieses WM-Achtelfinaldramas. Ich bin traurig, so auszuscheiden, aber wie ich immer gesagt habe, ich habe alles gegeben und gehe mit reinem Gewissen. Das ist Fußball. Manchmal gewinnt man, manchmal verliert man. Mit Wucht hatte der nicht unumstrittene Allstar versucht, seine Ambitionen zu Spielbeginn zu untermauern. Es blieb, wie alles andere, wirkungslos. Zu diesem Zeitpunkt hätte Spanien bereits in Führung liegen müssen. Doch Stürmer Oyarzabal verzog gänzlich frei vor Diogo Costa. Auch Spaniens Jungster Lamine Yamal bemühte sich vergeblich um ein frühes Erfolgserlebnis. Die eigentliche Prüfung für Portugals Schlussmann eher durch den Nachschuss von Alex Bandja. Portugal versteckte sich aber nicht. Nuno Mendes kam dem Tor der Spanier dabei am nächsten. Sein Abschluss touchierte aber nur die Latte. Der Kopf von Porro verhinderte wohl den ersten Gegentreffer für Spanien in diesem WM-Turnier. Die beiden Mannschaften waren sehr ausgeglichen. Beide wollten den Ball, ihr Spiel durchsetzen. Da machen eben Kleinigkeiten den Unterschied. Letztlich war es aber nicht der geniale Fuß von Lamine Yamal, sondern das feine Händchen seines Trainers, das in Dallas den Unterschied machte. In der 85. Minute schickte Luis de la Fuentes Mikel Merino aufs Feld. Und in der ersten Minute der Nachspielzeit verloren die Portugiesen ihn einmal aus dem Blick. Spanien dank eines Joker-Tores mit dem späten 1:0. Portugal mit dem Versuch einer noch späteren Antwort. Doch der Kopfball von Bernardo Silva segelte wenige Zentimeter über die Latte. Ganz ohne Yamal Gala bezwingt Spanien Portugal in Ronaldos letztem Tanz. Ja, es stimmt. Es war meine letzte Weltmeisterschaft. Über alles andere werde ich später nachdenken. Jetzt werde ich keine Entscheidung im Affekt treffen. Einer der größten verlässt die Bühne. Abgang nach 6 WM-Teilnahmen, 11 WM-Toren, 27 WM-Spielen, aber ohne WM-Titel.
0: Wenn Politiker meinen, auch die Spielregeln im Sport bestimmen zu können, dann ist es mindestens schwierig. Donald Trump ist das egal. Er hat bei FIFA-Chef Gianni Infantino angerufen und dafür gesorgt, dass eine rote Karte und demnach eine Sperre gegen US-Topstürmer Balogun zurückgenommen wird. Die Reaktionen darauf reichen von lächerlich über Wettbewerbsverzerrung bis hin zu grob unsportlich und skandalös.
23: Auf den Weltverband FIFA könnte nach der Balogun-Begnadigung eine Protestwelle zurollen. Nun prüft offenbar auch der englische Fußballverband gegen die Rotsperre seines Spielers Gerald Kwanza nach diesem Foul im Spiel gegen Mexiko Einspruch einzulegen. Das Vorbild, der Fall Balogun. Der US-Stürmer sieht vergangene Woche im ersten K.O.-Match der Amerikaner gegen Bosnien-Herzegowina rot. Bei einer roten Karte sieht Artikel 66 der FIFA-Disziplinarregeln automatisch mindestens ein Spiel Sperre vor.
2: Bisher war es so, der Spieler bekommt eine rote Karte, das ist Mindestmaß ein Spiel. Und wenn ich nur ein Spiel Sperre habe und ich gehe auf Null, dann verliert im Endeffekt der Fußball die Glaubwürdigkeit.
23: Doch nach der Sperre ihres besten WM-Torjägers bittet der US-Präsident den FIFA-Präsidenten um einen Gefallen.
4: Ich habe nur um eine Neubewertung gebeten. Ich habe nicht gesagt, du musst das tun. Infantino ist klug.
23: Am Sonntag zieht der FIFA-Disziplinarausschuss überraschend Artikel 27. Fellerin Balloguns Ein-Spiel-Sperre wird zur Bewährungsstrafe heruntergestuft. Der US-Stürmer darf gegen Belgien spielen und spielte auch. Eine Berufung des belgischen Fußballverbands lehnt die FIFA zuvor ab. Eins ist klar, die Causa Balogun hat die Glaubwürdigkeit der FIFA nachhaltig beschädigt.
0: Und das Ganze wofür, fragt man sich jetzt angesichts des Ergebnisses. Denn die USA sind bei der WM nach dieser ganzen Aufregung klar ausgeschieden. Gegen Belgien verlieren die Gastgeber mit 1:4.
5: Schon vor Anpfiff steht der erste Aufreger fest. Der US-Amerikaner Balogun in der Startelf, zur Freude der eigenen Fans, zum Unmut der Belgier, die den Co-Gastgeber bevorteilt sehen. Rote Karte für den Fußball-Weltverband. Im Spiel selbst ist der Torjäger nur eine Randnotiz wert. Das Urteil der FIFA hat bei Belgien eine Jetzt-Erst-Recht-Mentalität ausgelöst. 9. Minute, die Kettelare. Da ist das verdiente 1:0. Es ist die passende Antwort auf die Lex Balogun. Doch die Freude dauert nur bis zur 31. Minute. Da fällt der Ausgleich durch Tillman. Es ist ein verrücktes Spiel. 2 Minuten später hat US-Coach Mauricio Pochettino richtig Puls. Folgendes ist passiert. Flanke Trossard und wieder de Kettelare. Belgien führt erneut. Nach dem Wechsel bleibt es kurios. Wir erleben den Ausflug von Matt Fries und seinem kapitalen Aussetzer. Was der US-Keeper vorhat, bleibt ein Rätsel. Hans van Aken mit dem 3:1. Schockstarre auf der Bank. Zumal Lukaku noch das 4:1 erzielt. Im Land der unbegrenzten Möglichkeiten ist dann doch nicht alles möglich.
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0: Es ist fast 6.30 Uhr. Guten Morgen.
1: Guten Morgen.
2: Moin, moin.
0: Und wir haben gerade schon große Komplimente Richtung deines Oberteils gemacht.
1: Sieht der nicht toll aus?
0: Gute Laune einfach.
1: Ich finde auch, Benjamin.
0: Kannst du damit umgehen?
2: Vielen Dank. Ja, natürlich, natürlich, natürlich. Der Pullover zeigt ja im Prinzip das, was unser Programm ist. Das ist der frühe Vogel.
0: Ja, tatsächlich.
2: Nicht schlecht, ne?
1: Und oh, ich wusste, dass Benjamin Messages mit seinen Pullovern schickt, ja, aber darauf bin ich nicht gekommen.
2: Intensiv.
1: Die Frage ist, wo ist der Wurm?
2: Der ist schon verspeist. Wenn wir hier sitzen, haben wir ja auch schon gefrühstückt.
0: Wir sind schon lange wach, das stimmt. Dann schauen wir mal, wie wach Maja ist bei den Nachrichten in Mainz. Hi Maja.
1: Sie ist auch ein früher Vogel. Guten Morgen, Maja.
2: Hi Maja.
3: Ja, ich habe den Kolibri schon bewundert. Sehr schön. Guten Morgen, liebe Zuschauerinnen und Zuschauer. Willkommen zu Heute Express. Heute beginnt der zweitägige NATO-Gipfel in Ankara. Die Staats- und Regierungschefinnen und Chefs reisen dazu an. Im Mittelpunkt stehen die Verteidigungsfähigkeit des Bündnisses und weitere Militärhilfen für die Ukraine. Auch US-Präsident Trump ist auf dem Weg in die Türkei. Er bekräftigte seine Forderung nach höheren Verteidigungsausgaben der Verbündeten. NATO-Generalsekretär Rutte hatte gestern neue Rüstungsverträge in zweistelliger Milliardenhöhe angekündigt. Ein milliardenschweres Projekt will Kanada jetzt umsetzen. Zusammen mit Deutschland und Norwegen.

0: Deswegen soll die U-Boot-Flotte erneuert werden. Bis zu 12 U-Boote soll der Kieler Marineschiffbauer TKMS liefern. Der Auftrag soll ein starkes Zeichen der transatlantischen Zusammenarbeit setzen, sagte Kanadas Premierminister Carney vor seiner Abreise zum NATO-Gipfel in Ankara. Krankenkassen mussten 2025 mehr Krankengeld zahlen. Der Anteil von Arbeitnehmerinnen und Arbeitnehmern, die über einen längeren Zeitraum ausfallen, nimmt zu. Das hat der Dachverband der Betriebskrankenkassen ermittelt. Der Krankenstand und die Dauer blieben zwar stabil, die langwierigen und schweren Erkrankungen nahmen aber zu. Das Europäische Parlament stimmt heute über neue, stärkere Rechte für Fluggäste ab. Vorgesehen sind transparentere Ticketpreise und mehr Service für Reisende. Familien etwa sollen künftig kostenlos nebeneinander sitzen können. Zudem sollen Fluggesellschaften insgesamt deutlicher über Entschädigungsansprüche bei Verspätungen und Ausfällen informieren. Frankreichs Präsident Macron besucht Syrien als erster westeuropäischer Staatschef seit dem Sturz von Machthaber Assad vor 2 Jahren. Macron wolle für ein freies, pluralistisches Syrien eintreten, hieß es aus dem Élysée-Palast. Er wird von einer Wirtschaftsdelegation begleitet. In Paris geht es heute um die politische Zukunft der französischen Rechtspopulistin Le Pen. Ein Berufungsgericht entscheidet über ein Urteil von 2025. Da war Le Pen für 5 Jahre von der Kandidatur für politische Ämter ausgeschlossen worden, wegen Veruntreuung von EU-Geldern. Sollte das Urteil heute bestätigt werden, darf Le Pen bei der Präsidentschaftswahl im kommenden Jahr nicht antreten. Soweit zum Stand der Nachrichten. Jetzt geht es weiter im Morgenmagazin mit dem Wetter und Benjamin Stöwe. Bis später. Tschüss.
1: Vielen Dank, Maja, und guten Morgen, liebe Zuschauerinnen und Zuschauer. Herzlich willkommen zum MoMA-Wetter am Dienstag. Und während die dichten Wolken in Verbindung mit ordentlich Wind und Regen über dem Norden und Nordosten unseres Landes hängen, ist es vor allem im Süden und Südwesten sehr trocken. Da sind zwar auch Wolken unterwegs, aber Regen kommt da heute nicht bei rum. Und was heißt das, wenn wir uns die Waldbrandsituation anschauen? Da muss man schon sagen, das ist sehr hoch bis extrem. Seien Sie also vorsichtig, wenn Sie da unterwegs sind. Denn der Wind des Nordens, der wirkt tatsächlich auch im Süden. Und dann reicht im Zweifel wenig, um für eine gefährliche Situation zu sorgen. So, das Wasser fehlt aber nicht nur in den Wäldern, sondern eben auch in den Bächen und Flüssen. Hier haben wir einen Eindruck aus Sonnborn, einem Stadtteil von Wuppertal. Achim Otto war unterwegs an der Wupper. Und man kann sehr schön sehen, da fehlt offensichtlich Wasser. Wir kommen ja in einigen Regionen auch aus einem sehr, sehr, sehr trockenen Juni. Mal sehen, was da in den nächsten Tagen noch bei rumkommt. Viel ist es in der Perspektive leider nicht. Der Vorschaufilm zeigt uns zumindest mal für den heutigen Tag, was wir erwarten können. Und da geht der Blick Richtung Norden. Das sind die dichten Wolken, das sind immer wieder Schauer, aber in Summe eben auch nur so zwischen 6 und 7 Liter auf den Quadratmeter innerhalb der nächsten 12 Stunden. Nicht bemerkenswert leider. Was bemerkenswert ist, ist der Wind. Dieses kleine Tiefdruckgebiet, das hier unterwegs ist, das sorgt gerade an den Küsten und in exponierten Lagen für Windgeschwindigkeiten. Dann eben doch mal hoch bis 95 und 100 Kilometer pro Stunde. Das gilt am Vormittag für die Nordseeküste. Zum Nachmittag verlagert sich das weiter Richtung Osten, trifft dann die Ostseeküste. Und was ist passiert in den vergangenen 6 Stunden? Der kombinierte Radar- und Satellitenfilm fasst für uns die Nacht zusammen. Und da sehen wir, wie die Schauer des Nordens hier hinwegziehen. Da wird es über den Tag eine Fortsetzung geben. Erst zum Nachmittag wird es im Nordwesten merklich trockener mit sonnigen Momenten. Im Süden und Südwesten ist es das schon, die Temperaturen zum Start in den Tag eben dort. Waldbronn am Nordrand des Schwarzwaldes meldet heute Morgen 23 Grad Celsius. In Bad Berleburg-Hemschler sind es im Moment 11. Und damit sind wir beim Blick auf das Wettergeschehen für den Vormittag. Eben sehr viel Wind an der Nordseeküste und Richtung Harz. Ansonsten dichte Wolken, immer wieder Schauer Richtung Süden und Südwesten. Hat die Sonne so um die 10 Stunden Chancen, sich blicken zu lassen. Zwischendrin sind Wolkenfelder unterwegs und der Wind eben auch noch im Westen und im Süden spürbar. Dort mit 50 und 60 Kilometer pro Stunde in der Spitze. Zum Nachmittag dann im Nordwesten trocknet es langsam ab, während sich der Schwerpunkt des Windfeldes Richtung Ostseeküste verlagert. Höchste Temperaturen heute, gerade für den Norden, Werte zwischen 19 und 24 Grad, im Südwesten am Oberrhein bis 35 Grad. Damit sind wir beim Blick auf die Aussichten für die kommenden 4 Tage. Sehen das bisschen Regen, was da noch kommt am Mittwoch und am Donnerstag, das verkleckert mehr und mehr und dann vor allem Richtung Freitag und Samstag 21 bis 36 Grad Celsius in der Spitze. Die Wärme kann sich mehr und mehr Richtung Norden durchsetzen. An den Küsten auflandiger Wind, da bleibt es entsprechend frisch, aber ansonsten meldet sich der Sommer zurück. So, und hier meldet sich jetzt Maral zurück. Das war's zum Murmawetter für den Moment. Kommen Sie mit diesen Aussichten gut in den Dienstag.
2: Vielen Dank, Benjamin, und guten Morgen nochmal von mir. Wir blicken nach Frankreich. Da geht es heute darum, ob die Rechtspopulistin Marine Le Pen zur Präsidentschaftswahl im kommenden Jahr antreten darf. Das Pariser Berufungsgericht verkündet heute nämlich seine Entscheidung. Es geht um die Verurteilung Le Pens im vergangenen Jahr wegen Veruntreuung von EU-Geldern und dem damit verbundenen Verbot, für öffentliche Ämter zu kandidieren. Sollte es bei der Strafe für Le Pen bleiben, dann hat ihre Partei Rassemblement National aber schon einen Plan B. Mehr dazu von Anne Arendt.
3: Sommerfest in Liévin im Norden Frankreichs. Für die Anhängerschaft des Rassemblement National zählt nur eins: dass ihr Land im kommenden Jahr ein rechtsnationales Staatsoberhaupt bekommt. Marine Le Pen oder, wenn sie nicht antreten darf, ihr politischer Ziehsohn Jordan Bardella. Jordan steht bereit und auch wenn Marine nicht kandidieren darf, dann wird sie ihn managen. Sie sind ein Team, das sich für die Leute einsetzt. Die kleinen Leute, die oft vergessen werden. Die Partei liegt in Umfragen vorn. Daran ändert auch das Verfahren wegen Veruntreuung von EU-Geldern nichts. Im März 2025 wurde Marine Le Pen zu einer Geld- und Haftstrafe mit Fußfessel verurteilt. Zudem untersagte ihr das Gericht, 5 Jahre lang für öffentliche Ämter zu kandidieren. Wütend verließ sie damals den Saal und legte Berufung ein. Heute fällt die Entscheidung im historischen Justizpalast. Der Autor Stefan Faure befasst sich seit Jahren mit den Strukturen der Partei. Die Strafe, die sie in erster Instanz erhalten hat, erscheint nicht besonders hart, wenn man bedenkt, dass es um die Veruntreuung von Millionen Euro an öffentlichen Geldern geht. Daher wäre es jedenfalls überraschend, wenn das Urteil in der Berufung milder ausfallen würde. Bleibt es bei der Unwählbarkeit, darf Marine Le Pen zu den Präsidentschaftswahlen im nächsten Jahr nicht antreten. Und doch gibt sie sich nun gelassen. Bemüht um Harmonie mit dem 30-jährigen Bardella, der, wird das Urteil bestätigt, an ihrer Stelle in den Wahlkampf ziehen soll. Seid bereit, denn der Kampf steht bevor. Seid bereit, denn die Stunde der Befreiung für unser Land und für unser Volk hat geschlagen. Frankreich zuerst bleibt das Kernprojekt des extremrechten RN, auch wenn sich das Gesicht der Partei nach außen verändern sollte.
2: In der Nacht zum Montag gab es erneut schwere Angriffe auf die ukrainische Hauptstadt Kiew und ihr Umland. Dabei seien 22 Menschen getötet worden und mehrere Wohngebäude getroffen. Unser Reporter Carsten Thurau ist in Kiew. Hallo Carsten, wie ist denn die Situation vor Ort?
4: Es war eine vergleichsweise ruhige Nacht, glücklicherweise, die hinter uns liegt. Ganz anders, du hast es gesagt, 24 Stunden zuvor. Bereits zum zweiten Mal innerhalb weniger Tage war es eine der heftigsten Angriffswellen auf die ukrainische Hauptstadt seit Beginn des Krieges. Es wurden 68 ballistische Raketen und Marschflugkörper gezählt und über 500 Drohnen, und getroffen wurden vor allem Wohngebäude mit entsprechend hohen Opferzahlen. Das Ganze kam nicht völlig unvorbereitet. Es war als Antwort erwartet worden, Moskaus auf die zuletzt ja immer aufsehenerregenderen Erfolge der ukrainischen Armee auf Ziele auf der Krim oder auch weit im russischen Hinterland bis nach Moskau. Und auch der Zeitpunkt hatte Selenskyj schon fast vorhergesagt. Nach dem Unabhängigkeitstag in den USA, also nach dem 4. Juli und vor dem NATO-Gipfel jetzt in Ankara, sei mit dieser Angriffswelle gerechnet worden. Das ist Taktik der Russen, sagte Selenskyj, immer vor solchen diplomatischen Großereignissen wie dem NATO-Gipfel jetzt in Ankara den militärischen Druck zu erhöhen.
2: Und Präsident Selenskyj hofft ja, dass der Ukraine beim NATO-Gipfel neue Unterstützung zugesichert wird. Was sind denn da genau seine Forderungen?
4: Ja, die heftigen Angriffswellen.

0: In den letzten Tagen haben eines offenbart, die Ukraine ist nicht mehr angemessen in der Lage, sich zu verteidigen, insbesondere gegen ballistische Raketen. Die sind ohnehin schwer zu treffen, sie sind sehr schnell. Es gibt ein System, das sogenannte Patriot-Abwehrsystem, das wirksam Schutz bieten könnte. Die Lagerbestände hier in der Ukraine sind offensichtlich leer und das macht sich Russland zunutze. Also eine der wesentlichen Hauptforderungen wird sein, dass die Europäer und die NATO-Verbündeten ihre Lieferzusagen nachkommen. Das ist nicht ganz so einfach, weil die Patriot-Abwehrsysteme ihrerseits von den USA gebraucht wurden im Krieg gegen den Iran. Also die Lager sind nicht voll. Auch dafür hat Zelensky eine Lösung. Er sagt, auch die Ukraine selbst könne diese Systeme aus den USA hier im Land herstellen. Es brauche dafür nur die Genehmigung aus Washington und eben entsprechende Lizenzen. Also es geht vor allen Dingen darum, die Flugabwehr zu stärken. Das ist eine der Hauptforderungen. Unterstützung weiterhin der NATO und der europäischen Verbündeten, damit die Ukraine nicht weiterhin ja den russischen Angriffen wie bisher so schutzlos ausgeliefert sein wird.
1: Vielen Dank, Carsten, für deine Einschätzung. Im Bundeshaushalt 2027 sind mehr Geld für Verteidigung und mehr Schulden geplant und auch Einsparungen. Aber trotzdem fehlen in der Finanzplanung bis 2030 100 Milliarden Euro. Die sollen unter anderem mit höheren Steuern ausgeglichen werden. Und zwar die Steuer auf Alkohol, die soll um 20% steigen. Bier und Wein sind davon ausgenommen. Auch Rauchen wird teurer. Bis 2030 könnte der Preis für eine Packung Zigaretten von derzeit durchschnittlich 9 Euro auf etwa 11,40 Euro steigen. Neu dazukommen wird eine Plastiksteuer und auch eine Zuckersteuer für Softdrinks soll nun doch kommen. Und das begrüßen Ärzte durchaus. Pablo Silalahi berichtet.
2: Beim Konsum von zuckerhaltigen Getränken ist Deutschland Nummer 1 unter den größten Ländern Westeuropas mit einem Pro-Kopf-Verbrauch von 125 Litern pro Jahr, so die Organisation Foodwatch. Die geplante Zuckersteuer ist da aus Sicht der Ärzte ein längst überfälliger Schritt.
3: Wir wissen, dass ein hoher Verbrauch von Zucker mit zahlreichen Krankheiten verbunden ist. Das reicht von Adipositas, also Übergewicht, über die Entstehung von Diabetes Typ 2, über Herz-Kreislauf-Erkrankungen und Fettlebern. Und in vielen unserer Lebensmittel oder Genussmittel ist sehr viel Zucker enthalten, ohne dass das immer so ganz offensichtlich wird.
2: Hier beim Getränkehersteller Eckes Granini hält man die Steuer vor allem für eine Strategie der Bundesregierung, um die Haushaltslöcher zu stopfen.
4: Aber es ist schon so, dass eine Steuer, wie jetzt vorgeschlagen wird, ist eine Fassade. Also wir sind sicherlich gegen die Art und Weise, wie es passiert. Letztendlich ist es nur, um hier steuerliche Lücken zu füllen.
2: Eckes Granini hat sich gemeinsam mit mehr als 300 weiteren deutschen Getränkeunternehmen in einem offenen Brief gegen die geplante Zuckersteuer positioniert. Höhere Steuern für mehr Gesundheit. Viele Verbraucher hier in Stuttgart halten das für gerechtfertigt, vor allem bei Alkohol und Tabak.
5: Ich finde das prinzipiell gut, weil die Gesellschaft ja auch die Folgen von Alkoholkonsum und Tabakkonsum trägt.
6: Tabak auf jeden Fall, weil es ja noch gesundheitsschädlicher ist als Alkohol.
7: Weil die Gesundheitsschäden zu groß sind, ganz einfach. Und je teurer man es da macht, desto mehr überlegen sich die Leute, ob das noch gut ist.
2: Der Bundestag muss den Plänen der Bundesregierung noch zustimmen.
1: In der WM-Zeit ist ja Fußball oft das Smalltalk-Thema. Und wenn man keine Ahnung hat, dann helfen manchmal Floskeln, um mitzureden. Nach dem Spiel ist vor dem Spiel, geht zum Beispiel immer. Und wie man beim Thema Fußball vielleicht auch noch Eindruck machen kann, das zeigt uns Susanne Knackowske.
8: Spielerisch, artistisch, tänzerisch, das ist Freestyle. Hier geht es um spektakuläre Ballkontrolle und viel Kreativität.
9: Kicken wie ein Profi, das probiere ich heute mit Chris Bennett Bröker, deutscher Meister im Freestyle. Meinst du, ich schaffe vielleicht einen Trick zu lernen heute?
10: Ja, also einen schaffen wir auf jeden Fall. Ich glaube, wir könnten sogar drei schaffen.
8: Los geht's mit dem Warm-up. Rechte Hand auf linkes Knie, immer schön über Kreuz bewegen, denn Koordination ist beim Freestyle alles.
10: Wie du merkst, ein bisschen nachdenken müssen wir.
9: Ein bisschen wie tanzen, ne? Muss man sich auch koordinieren.
10: Genau.
8: Erster Trick, Flick-up. Absoluter Basis-Move, um den Ball erstmal in die Luft zu bekommen und möglichst elegant. Elegant ist anders, aber für den ersten Versuch ganz passabel und keine Sorge, wenn der Ball den Boden berührt.
10: Durch den Bodenkontakt haben wir auch die Möglichkeit, mit dem Gehirn, die Bewegung von dem Bein erstmal nachvollziehen zu können, auch vor allem Routine und Wiederholung reinzubekommen. Deswegen Seid ihr nicht traurig, der Boden ist ganz normal.

0: dass er dabei ist und freu dich lieber, dass der da ist, weil der unterstützt dich beim Lernprozess.
1: Apropos Boden, bei den Sit-Downs jongliert man den Ball auf dem Boden sitzend. Hier sind Bauchmuskeln gefragt und ich merke schnell, weniger ist mehr, immer nur kleine Bewegungen, wenig Kraft.
2: In Bezug gerade auf Konzentration oder Koordination, was kann der Sport mir da geben?
0: Wenn man beidfüßig dann auch die Tricks trainiert oder auch in unterschiedlichen Bewegungen im Sitzen, Stehen und so weiter. Natürlich eine sehr schöne Gehirnvernetzung, die dadurch auch entsteht. Das heißt, alles, was neu ist, schafft irgendwie auch eine neue Verbindung im Gehirn. Und je vielfältiger, je engmaschiger solche Verbindungen im Gehirn sind, desto mehr Tragfähigkeit hat man in Stresssituationen, desto mehr hat man eine mentale Stärke.
1: Freestyler trainieren übrigens mit einem Ball mit extra rauer Oberfläche für guten Halt, ist aber kein Muss.
0: Ich habe auch damals angefangen mit ganz normal WM-Ball oder Europameisterschaftsball. Das heißt, nehmt das, was ihr daheim habt. Hauptsache, ihr bewegt euch. Der Ball ist erstmal egal.
1: Trick Nummer 3, der Nextall. Ball in den Nacken, Schultern hoch, aufpassen, dass er nicht runterkullert.
2: Ich komme mir eher vor wie so eine Hexe.
0: Ja.
1: Geschafft. Und die Kür? Hochkatapultieren aus dem Nacken. Schwungvoll nicken und der Ball fliegt. Sein schwierigster Trick, ein dreifacher Around the World. Dreimal mit dem Fuß um den Ball herumdrehen.
2: 3 Stunden Freestyle-Training. Ich habe 3 Tricks gelernt. Die kann ich so mäßig und deswegen gucke ich jetzt einfach dem Profi zu. Fußball war auch bei den Hollywood-Stars gestern Thema. Mehr dazu in der Szene von Doug Freier.
3: Zendaya, Matt Damon, Anne Hathaway, Tom Holland, Charlize Theron, Robert Pattinson, Lupita Nyong'o waren gestern in London, um bei einer Zeitreise dabei zu sein. Denn Regie-Tausendsasser Christopher Nolan kehrt ganz an den Anfang zurück, zum Prototyp aller Abenteuergeschichten, der Odyssee. Nun sind die mythischen Sieger in antiken Schlachten längst Schnee von gestern, wenn gleichzeitig um die Krone im Weltfußball gekämpft wird. Ich glaube an unser Team, die haben unglaubliche Talente. Nicht vergessen, dass ich mit einer Argentinierin verheiratet bin. Ich bin eher Basketballfan.
4: Sorry.
3: Diese Stimme. Sie kommt einem schon beim ersten Hören so vertraut vor, als habe sie einen immer schon begleitet. Vielleicht liegt das daran, dass sie ihre musikalischen Verwandtschaften wie Amy oder Adele und vor allem die Stimmgiganten der goldenen Ära nicht verleugnet. Das habe ich von Frank Sinatra gelernt. Er hat ein Lied immer wie eine Geschichte erzählt und ich sehe meine Songs als Filme. Das prädestiniert sie geradezu für eindringliche Balladen. Sienna Spira ist schon in aller Munde, dabei hat sie gerade erst ihr Debütalbum Visitor veröffentlicht, ein Titel, mit dem sie sich identifiziert. Das beruht auf meiner Lebenserfahrung. Als ich aufwuchs, fühlte ich mich wie ein Gast, und zwar nicht im positiven Sinne, so ohne Wurzeln. Und deswegen war ich ziemlich unsicher. Ich habe Visitor für mein jüngeres Ich geschrieben.
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6: In Belgien ist die Freude groß. Die Roten Teufel gewinnen klar gegen die USA und stehen im WM-Viertelfinale. Und damit schönen guten Morgen zum Sport. Wer eine rote Karte kassiert, wird für mindestens ein Spiel gesperrt. Es sei denn, der US-Präsident mischt sich ein. Die Aufregung um die zurückgenommene Rotsperre gegen Bellingham hat die Partie USA-Belgien überlagert. Der US-Topstürmer, also auch durch Mithilfe Trumps in der Startelf. Genützt hat's aber nichts. Belgien gewinnt mit 4:1 gegen die USA und gegen die FIFA.
7: Der American Dream, dass bei dieser WM der ganz große Coup gelingen könnte, ist nach 90 Minuten zu Ende. Im Land der unbegrenzten Möglichkeiten scheint eben doch nicht alles möglich. Die Fans enttäuscht über das Aus im Achtelfinale. Heute war nicht der beste Auftritt. Es hat aber dennoch sehr viel Spaß gemacht. Schade, dass sie auf diese Weise ausgeschieden sind. Ich bin sehr enttäuscht. Es ist ein schrecklicher Weg, so auszuscheiden. Wir waren heute nicht das bessere Team. Für Belgien und seine Anhänger ist dieser Sieg nach dem Hickhack um die Spielberechtigung des US-Stürmers Balogun die passende Antwort. Auf den jüngsten FIFA-Skandal um den Präsidenten Gianni Infantino.
8: Skandalös. Ja, wirklich eine Schande. Ja. Es konnte nicht sein, aber das hat nicht geklappt. Ja. Wir waren zu stark, aber das ist nicht normal. Das ist ein bisschen Mafia, kann man sagen.
7: Das Urteil des Weltverbandes löst bei den Roten Teufeln eine jetzt erst recht Mentalität aus. 9. Spielminute, Rasquin flankt nach innen, der Kettelare braucht nur noch den Fuß hinhalten. Da ist das verdiente 1:0. Doch die Freude dauert nur bis zur 31. Minute. Da fällt der Ausgleich durch Tillmann. Es ist ein verrücktes Spiel mit Höhen und Tiefen. 2 Minuten später hat US-Coach Maurizio Pochettino richtig Puls. Folgendes ist passiert. Flanke Trossard und wieder de Kettelare, Belgien in Ekstase.
9: Der Vorsitz ist so cool, und da de Kettelare! Also da genau Goal ist!
7: Nach dem Wechsel bleibt es kurios. Wir erleben den Ausflug von Matt Fries und seinen kapitalen Aussetzer. Was der US-Keeper vorhat, bleibt ein Rätsel. Hans von Aken mit dem 3:1. Schockstarre auf der Bank und im Stadion. Zumal Lukaku noch das 4:1 erzielt für ein überzeugendes Belgien.
10: Wir waren gut, haben wirklich als Team gut agiert und haben den Matchplan auch gut umgesetzt, den wir so hatten.
7: Mit dem Aus der US-Amerikaner sind nun alle Gastgeber ausgeschieden. Die Fußballparty wird auch ohne sie weitergehen.
6: Und ein ganz großer muss ebenfalls die WM-Bühne verlassen. Nach insgesamt 6 WM-Teilnahmen, 27 WM-Spielen und 11 WM-Toren ist Schluss für Cristiano Ronaldo. Sein WM-Titeltraum erfüllt sich nicht. Stattdessen verabschiedet sich CR7 nach der 0:1-Niederlage seiner Portugiesen gegen Spanien.
11: Voll im Fokus das Duell Cristiano Ronaldo gegen Lamine Yamal. In der 8. Minute aber taucht zunächst Spaniens Stürmer Oyarzabal frei vor dem portugiesischen Tor auf und verzieht. Dann ein erstes Hallo von CR7 mit Wucht, ohne Wirkung. Gegenüber kommt nun auch der 18-jährige Yamal in Schwung. Doch die richtige Prüfung für Portugals Schlussmann eher der Nachschuss von Alex Banja. Portugal versteckt sich nicht. Nuno Mendes aus der Distanz an die Latte. Der Schuss von einem spanischen Kopf noch entscheidend abgefälscht. Legende oder Jungstar, zur Pause ist auch diese Frage noch unentschieden. Und das bleibt auch nach dem Seitenwechsel erstmal so. Zwingende Torszenen, Mangelware. Wer macht den Unterschied? Keiner der Superstars, sondern der gerade eingewechselte Mikel Merino. In der Nachspielzeit das späte 1:0 für Spanien, weil Portugals Verteidigung einmal schläft. Ein gewisser Mikel Merino schießt Spanien ins Viertelfinale, während Cristiano Ronaldo seinen WM-Traum mit Tränen in den Augen begräbt.
6: Und im vorletzten Achtelfinale dieser WM trifft Titelverteidiger Argentinien in Atlanta auf Ägypten. Auf dem Papier ist die Mannschaft um Superstar Lionel Messi natürlich der klare Favorit. Allerdings, wir erinnern uns an das erste K.O.-Spiel der Argentinier, das war eine schwere Geburt gegen Kap Verde inklusive Verlängerung. Gegen Ägypten soll das Ganze wieder souveräner aussehen.
12: Es ist das Aufeinandertreffen zweier Nationalhelden. Argentinien gegen Ägypten. Das ist auch und vor allem Lionel Messi gegen Mo Salah. Normalerweise sind die Rollen eindeutig verteilt und Argentinien der klare Favorit. Doch nach diesem Wackelauftritt mit dem am Ende knappen und glücklichen 3:2-Sieg gegen Kap Verde scheinen Lionel Messi und die Seinen plötzlich schlagbar.
13: Wir wussten, dass es hart wird, aber so funktioniert die K.O.-Phase. Da bekommst du nichts geschenkt.
12: Argentinien siegt nach Verlängerung und Ägypten sogar erst im Elfmeterschießen.
13: Ich bin stolz auf unser Team und jetzt schauen wir mal weiter.
12: Die WM schon jetzt historisch. Mo Salah und Ägypten erreichen nämlich erstmals ein WM-Achtelfinale.
13: Seitdem wir hier sind, geht es nicht nur um die Ehre, sondern wir wollen so weit kommen, wie es geht.
12: Werden es wieder Tränen der Freude sein bei Mo Salah oder diesmal Tränen des Abschieds? Auf jeden Fall ist es das Aufeinandertreffen zweier Nationalhelden. Mo Salah gegen Lionel Messi oder auch der König gegen den Pharao.
6: Und zum Abschluss des Achtelfinals treffen dann heute Abend noch die Schweiz und Kolumbien aufeinander. Alle Highlights gibt es natürlich dann morgen früh bei uns hier im Morgenmagazin. 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Um 23 Uhr ist Schluss mit Tennis. So ist es in Wimbledon. Ab dann herrscht Nachtruhe. Und deshalb muss sich Alexander Zverev in Geduld üben. Sein Match gegen den Tschechen Jiří Lehečka ist beim Stand von 6:4, 7:5 und 3:3 unterbrochen worden. Heute Nachmittag geht's dann weiter. Und bei der diesjährigen Tour de France hat es auf Etappe 3 gestern für die Radprofis den ersten Abstecher in die Pyrenäen gegeben. Bei der ersten kleinen Bergankunft lässt der große Favorit die Muskeln spielen. Der Slowene Tadej Pogacar gewinnt und holt sich das gelbe Trikot von Däne Jonas Vingegaard.
14: Titelverteidiger Tadej Pogacar fuhr bei der dritten Etappe der Tour de France allen davon, holte seinen 22. Etappensieg und das ersehnte gelbe Trikot. Der deutsche Hoffnungsträger Florian Lipowitz kam mit 4 Sekunden Rückstand als Siebter ins Ziel und steht auch in der Gesamtwertung auf Platz 7.
15: Also gutes Ergebnis, gute Ausgangsposition, alles voll im Plan. Und wir können nach vorne schauen.
14: Die erste Bergetappe, eine denkwürdige. Vor der malerischen Kulisse der Pyrenäen, aber ohne Zuschauer und mit verschärften Sicherheitsbedingungen aufgrund der Waldbrände in der Gegend. Auch die Hitze machte den Fahrern das Leben schwer auf den 196 Kilometern, die die spanisch-französische Grenze überquerten. Heute und morgen folgen 2 flachere und ruhigere Etappen.
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16: Um kurz vor 7, schönen guten Morgen von uns beiden, von uns allen an diesem Dienstag.
17: Schönen guten Morgen, schön, dass Sie dabei sind und wir schauen auf folgende Themen.
16: NATO-Gipfel in Ankara, Treffen der Staats- und Regierungschefs unter schwierigen Vorzeichen.
17: Urteil erwartet. Darf Marine Le Pen zur Präsidentschaftswahl in Frankreich antreten?
16: Und Flugreisen. EU-Parlament entscheidet über mehr Rechte für Passagiere.
17: Da geht es unter anderem um Entschädigungen, auf die man dann Anspruch hat, wenn ein Flug ausfällt.
16: Wichtig vor der Ferienzeit.
17: Absolut. Schauen wir auf unsere Gespräche. Wir sprechen gleich um kurz nach 7 mit Dennis Radke von der CDA, der christlich-demokratischen Arbeitnehmerschaft Deutschlands, gehört zur CDU. Er ist der Bundesvorsitzende und wir schauen auf den Bundeshaushalt, der gestern das Kabinett passiert hat, auf Kürzungen, die es unter anderem im sozialen Bereich geben soll und auch auf das Reformpaket. Herr Radke sieht beispielsweise die verpflichtende Arbeitsunfähigkeitsbescheinigung ab dem ersten Krankheitstag sehr kritisch. Dann sprechen wir heute im Top-Thema mit Wolfgang Ischinger, dem Vorsitzenden der Münchner Sicherheitskonferenz. Er ist logischerweise Sicherheitsexperte und Anlass dieses Gesprächs ist der NATO-Gipfel, der heute in Ankara beginnt. Der US-Präsident wird dort heute erwartet und wir fragen Herrn Ischinger, wie geschlossen das Bündnis denn in diesen Zeiten ist. Und dann freuen wir uns sehr auf Chris Bennett Bröker. Er ist Fußball-Freestyler. Wir haben ihn nachher zu Gast in unserer WM-Arena.
16: Und wir können uns mal anschauen, was der alles drauf hat. Schauen Sie mal hier.
17: Und zwar eine Menge.
16: Das ist ein dreifacher, ein dreifacher Around the World. Sein schwierigster Trick.
17: Dass das Knie da drin noch angekugelt ist.
16: Und als wir das eben gesehen haben zum ersten Mal, hat Philipp sofort gesagt, das kann ich auch.
17: Ja, mit links.
16: Genau.
17: So, und wir können vielleicht schon verraten, er führt das nachher nicht nur vor, sondern möglicherweise werden wir beide auch noch einbezogen.
16: Mit dem Fuß und mit dem Finger, denn du versuchst den dreifachen Around the World ja. Und ich lasse den Ball auf dem Finger balancieren.
17: Na gut, wir versuchen es mal.
16: Wir spielen den Ball zu Maya Weber und schauen mal, was sie so drauf hat. Guten Morgen, Maya.
17: Schönen guten Morgen.
18: Ich bin froh, wenn ich once around the world schaffe.
17: Ja.
18: Guten Morgen, liebe Zuschauerinnen und Zuschauer. Willkommen zu Heute Express. Heute beginnt der zweitägige NATO-Gipfel in Ankara. Die Staats- und Regierungschefinnen und Chefs reisen dazu an. Im Mittelpunkt stehen die Verteidigungsfähigkeit des Bündnisses und weitere Militärhilfen für die Ukraine. Auch US-Präsident Trump

0: vor seiner Abreise zum NATO-Gipfel in Ankara. Krankenkassen mussten 2025 mehr Krankengeld zahlen. Der Anteil von Arbeitnehmerinnen und Arbeitnehmern, die über einen längeren Zeitraum ausfallen, nimmt zu. Das hat der Dachverband der Betriebskrankenkassen ermittelt. Der Krankenstand und die Dauer blieben zwar stabil, die langwierigen und schweren Erkrankungen nahmen aber zu. Das Europäische Parlament stimmt heute über neue, stärkere Rechte für Fluggäste ab. Vorgesehen sind transparentere Ticketpreise und mehr Service für Reisende. Familien etwa sollen künftig kostenlos nebeneinander sitzen können. Zudem sollen Fluggesellschaften insgesamt deutlicher über Entschädigungsansprüche bei Verspätungen und Ausfällen informieren. Frankreichs Präsident Macron besucht Syrien als erster westeuropäischer Staatschef seit dem Sturz von Machthaber Assad vor 2 Jahren. Macron wolle für ein freies, pluralistisches Syrien eintreten, hieß es aus dem Élysée-Palast. Er wird von einer Wirtschaftsdelegation begleitet. In Paris geht es heute um die politische Zukunft der französischen Rechtspopulistin Marine Le Pen. Ein Berufungsgericht entscheidet über ein Urteil von 2025. Da war Le Pen für 5 Jahre von der Kandidatur für politische Ämter ausgeschlossen worden. Wegen Veruntreuung von EU-Geldern. Sollte das Urteil heute bestätigt werden, darf Le Pen bei der Präsidentschaftswahl im kommenden Jahr nicht antreten. Das war's von uns aus der Nachrichtenredaktion. Jetzt geht es weiter mit dem Wetter und mit Benjamin Stöwe. Bis später. Tschüss.
1: Vielen Dank, Maja, und guten Morgen, liebe Zuschauerinnen und Zuschauer. Herzlich willkommen zum MoMA-Wetter. Ein ziemlich windiger Dienstag wird das. Und je weiter Sie im Norden zu Hause sind, umso kräftiger wird Ihnen dieser Wind um die Ohren blasen. In Spitzen durchaus Böen bis 95 und 100 Kilometer pro Stunde. Das ist drin, direkt an den Küsten und in exponierten Lagen. Und damit sind wir beim Blick aufs Wettergeschehen. Spannend ist heute, was dieses Tiefdruckgebiet hier mit uns macht. Das zieht einmal von der Nordsee zur Ostsee. Und wir können uns das Windfeld angucken. So sieht's aus. Und da wird schon deutlich. Schwerpunkt am Vormittag die Nordsee. Und dann verlagert sich das mehr und mehr weiter Richtung Osten. Und es ist nicht der Wind allein, der da unterwegs ist und bis weit in den Süden unseres Landes zu spüren sein wird, sondern es ist natürlich auch der Regen. Davon gab es schon ein bisschen was in der Nacht. In den nächsten Stunden kommt was hinterher. Überschaubare Niederschlagsmengen, so 6, 7, 8 Liter auf den Quadratmeter in den nächsten 12 Stunden. Das ist die Perspektive. Und hier ist die Zusammenfassung der vergangenen Nacht. Da sehen wir, wie das in Form von Schauern über den Norden hinweggezogen ist und gleichzeitig, wie es Richtung Süden und Südwesten trocken geblieben ist. Das wird heute auch über den Tag sich genauso fortsetzen. Die Temperaturen aktuell gemessen geht es heute Morgen los mit 12 Grad Celsius im Osten Hessens. 24 sind es im Moment in Durbach im Schwarzwald. Und der Blick aufs Wettergeschehen für den Tag heute in der Zusammenfassung des eben Gesehenen sehen wir da vor allem im Norden und im Osten eben die dichten Wolken mit dem Regen und dem teilweise sehr kräftigen Wind. Bis 50 Kilometer pro Stunde sind es immer noch im Westen und im Süden. Zum Nachmittag dann von Nordwesten sonnige Momente zunehmend, während sich der Schwerpunkt des Wind- und Niederschlagsfeldes weiter Richtung Nordosten bewegt und übersetzt in Sonnenstunden für den Tag. Heute sehen wir, wir kommen von gar nichts mit der Hoffnung auf 1 bis 3 Stunden und möglichen 11 Stunden im äußersten Südwesten unseres Landes. Dort heute auch die höchsten Temperaturen. 35 Grad Celsius am Oberrhein, in der Nordhälfte deutlich kühler. 19 bis 24 beziehungsweise 27 Grad am Niederrhein. Das ist im Bereich des Möglichen. Damit sind wir beim Blick auf die Aussichten für die kommenden 4 Tage und sehen, die Schauer verklingen mehr und mehr, die letzten Tropfen vergehen. Und dann wird es in den nächsten Tagen für alle nicht nur zunehmend sonniger, sondern vor allem auch wieder wärmer und heiß. Am Freitag Temperaturen zwischen 21 Grad Celsius ganz im Norden mit auflandigem Wind bis 36 Grad im Südwesten. Soweit zum MoMA-Wetter. Für den Moment kommen Sie mit diesen Aussichten und hier jetzt mit Philipp und Andreas weiter. Gut in den Dienstag.
2: Vielen Dank, Benjamin. Nochmal schönen guten Morgen um gleich 7.06 Uhr.
3: Heute und morgen treffen sich die Spitzen der NATO-Staaten zum Gipfel in der Türkei. Und diesem Gipfel geht eine für das transatlantische Verhältnis, das zwischen Kanada und Deutschland, gute Nachricht voraus. Kanada kauft bis zu 12 U-Boote des Kieler.

0: Silas Marine Schiffbauers TKMS.
1: Das Verhältnis USA und Europa bleibt aber angespannt. Unklar, wie US-Präsident Trump, der kürzlich wieder mit Putin telefoniert hat, in Ankara auftreten wird. Der türkische Präsident Erdogan scheint bei diesem Gipfel als Gastgeber eine ganz eigene Agenda zu verfolgen. Aus Ankara berichtet unsere ZDF-Korrespondentin Isabel Schäfers.
2: Ankara ist in diesen Tagen abgesichert an jeder Ecke. Nichts soll schiefgehen. Der türkische Präsident Erdogan will den NATO-Gipfel für sich und sein Land nutzen, das Image verbessern. Es ist eine Tatsache, dass die unverzichtbaren Beiträge, die die Türkei zur europäischen Sicherheit leistet, manchmal übersehen werden. Erdogan hofft wohl nicht nur, dass Ankara durch den Gipfel weltweit seine Bedeutung zeigen kann, sondern auch, dass seine innenpolitische Legitimation durch diesen Gipfel deutlich gestärkt wird. Die Türkei ist mit der zweitgrößten Armee der Allianz, ihrer geografischen Lage und der Vermittlerrolle im Ukraine-Krieg ein wichtiger Verbündeter. Die Europäer hadern zwar mit den innenpolitischen Entwicklungen im Land, doch mit öffentlicher Kritik, etwa an den Festnahmen von Aktivisten und Journalisten im Vorfeld des Gipfels, muss Erdogan wohl nicht rechnen. Zu wichtig ist Harmonie bei diesem Treffen. Und dass Donald Trump überhaupt kommt, haben die anderen auch Erdogan zu verdanken. Für die meisten anderen wäre ich nicht gekommen. Aber er hat mich angerufen und gesagt, bitte, du musst dabei sein, die Vereinigten Staaten müssen dabei sein. Und deshalb fahre ich, aus Respekt für Präsident Erdogan. Die Türkei ist also ein schwieriger, aber in der derzeitigen Lage vor allem auch ein nützlicher Partner. Der Zusammenhalt der NATO war immer wieder auf die Probe gestellt worden. Kurz vor dem Gipfel setzte Trump mit seiner Kritik an den Europäern noch einmal nach. Die USA geben mehr Geld für die NATO aus als alle anderen, ohne etwas davon zu haben. Und Deutschland gebe noch weniger aus als viele andere, schreibt Trump. Der NATO-Generalsekretär versucht Donald Trump schon im Vorfeld davon zu überzeugen, dass die Europäer durchaus liefern. Die NATO werde europäischer, die Entwicklungen gingen in die gewünschte Richtung. Europa und Kanada investieren bereits rund 4% ihres Bruttoinlandsproduktes in Verteidigung und Sicherheit. Wir schaffen gerade ein Bündnis, das nachhaltig ist und bei dem die USA wissen, dass es ein fairer Deal ist. Der Gipfel soll, ja muss, ein Erfolg werden, heißt es, auch als Signal der Abschreckung gegen Russland. Die Türkei als Austragungsort könnte zum Erfolg beitragen, so die Hoffnung.
1: Ja, und der NATO-Gipfel wird uns auch die nächsten Tage noch beschäftigen. Nach Deutschland. Das Bundeskabinett hat gestern den Haushalt für das kommende Jahr beschlossen. Schon vorab gab es Kritik und die wird auch seit gestern nicht leiser, kann man sagen.
0: Ja, alle Ministerien, die müssen sparen. Einige Kürzungen, etwa im Sozialen, sorgen für Ärger und Kritik auch in den eigenen Reihen. Darüber und über das Reformpaket insgesamt sprechen wir gleich mit dem Vorsitzenden der christlich-demokratischen Arbeitnehmerschaft nach einem Überblick von Alexander Eschmidt.
3: Mit den Kürzungen bei den sozialen Leistungen im Haushalt droht dem Finanzminister eine neue Debatte über Gerechtigkeit. Beispiel Wohngeld. Die Kosten dafür teilen sich Bund und Länder. Kommendes Jahr wollen sie jeweils 738 Millionen Euro weniger dafür bereitstellen. Um dieses Sparziel zu erreichen, soll die Berechnung geändert werden. Haushalte mit etwas höherem Einkommen würden dann kein Geld mehr bekommen. Zudem soll die Pauschale fürs Heizen halbiert und das Wohngeld nicht mehr mit Inflation und Mietenentwicklung mitgehen. In der Folge müssten mehr Menschen mit besonders geringem Einkommen Grundsicherung beantragen. Beispiel Elterngeld. Auch dieser Etat wird kleiner. Nächstes Jahr sollen 440 Millionen Euro weniger ausgezahlt werden. Wie das erreicht werden soll, will die Familienministerin heute erstmals erklären. Beispiel Sofortzuschlag für Kinder und Jugendliche. 25 Euro beträgt er und wird bislang zusätzlich zum Kinderzuschlag an einkommensschwache Familien gezahlt. 450 Millionen Euro sollen so gespart werden, wenn er ebenfalls gestrichen wird.
0: Dennis Radke ist der Vorsitzende des CDU-Arbeitnehmerflügels CDA und Abgeordneter im EU-Parlament und deswegen aus Straßburg zugeschaltet. Schönen guten Morgen, Herr Radke.
4: Ja, guten Morgen. Ein herzliches Glück auf aus Straßburg.
0: Wir haben es gerade im Beitrag gehört, 738 Millionen voraussichtlich weniger beim Wohngeld, 440 weniger beim Elterngeld. Wird da für Sie an den richtigen Stellen gespart?
4: Also ich meine, ich bin Sozialpolitiker mit Leib und Seele und deswegen kann ich mich natürlich hier nicht ins Fernsehen stellen und sagen, ich finde das alles großartig, was gerade passiert. Aber ich kann mich natürlich auch der Macht des Faktischen nicht entziehen. Und um einfach mal beim Wohngeld direkt einzusteigen, ich glaube, das muss man auch vernünftig einordnen, die Debatte, die wir da jetzt gerade haben. Das Wohngeld ist im Jahr 2023 im Rahmen der Energiepreiskrise, die wir hatten, als die Preise durch die Decke gegangen sind, angepasst worden. Der Kreis der Leistungsbezieher ist erweitert worden. Das Wohngeld ist nahezu verdoppelt worden. Heizkostenpauschale ist erstmals eingeführt worden in der Geschichte des Wohngeldes. Und das wird jetzt ein Stück weit zurückgenommen. Hinzu kommt noch beim Wohngeld, um dabei zu bleiben, das Wohngeld steht ja durchaus in Konkurrenz auch zu anderen Sozialleistungen. Das heißt, diejenigen, die Grundsicherung im Alter bekommen, Bürgergeld, Asylbewerberleistungsgesetz, die sind davon ja nicht betroffen.
0: Herr Radke,
4: und
0: genau.
4: Was auch noch wichtig ist, die Gesetzgebung, ja.
0: Ich würde
4: die
0: da einmal kurz einhaken,
4: fängt
0: bitte.
4: Jetzt erst an.
0: Genau. Und, die Gesetzgebung fängt erst an. Wir müssen tatsächlich auch abwarten, was dann, um es salopp zu formulieren, hinten rauskommt. Wir haben jetzt aber gerade gehört, wenn beim Wohngeld gekürzt wird, dann rutschen möglicherweise auch nicht wenige Haushalte in die Grundsicherung. Das heißt, der eine Etat wird entlastet, was ja auch das formulierte Ziel ist. Dadurch wird aber ein anderer Etat belastet und der Betrag dann am Ende gar nicht vollständig eingespart. Ist das dann überhaupt sinnvoll?
4: Also wenn das Ergebnis wäre, dann wäre es nicht sinnvoll. Und deswegen wollte ich ja gerade den Hinweis machen, dass es jetzt wirklich sehr genau auf die konkrete Gesetzgebung ankommt. Mhm. Denn ein reiner Verschiebebahnhof bringt natürlich nichts. Und in dem Zusammenhang will ich mal darauf hinweisen, der Koalitionsausschuss hat in der letzten Woche einen Punkt beschlossen, der überhaupt nicht öffentlich diskutiert wird, nämlich die Umsetzung der Ergebnisse der sogenannten Sozialstaatskommission. Alle reden über Rentenkommission, Gesundheitskommission, darüber redet niemand. Da geht es nämlich vor allen Dingen um die Frage, wie kann ich Sozialleistungen und auch den Zugang zu Sozialleistungen effektiver gestalten. Wir haben in Deutschland 202 verschiedene Sozialleistungen. Wenn Sie sich die Quote ansehen beim Wohngeld, wie viele Menschen wohngeldberechtigt werden, ohne das zu beantragen, da haben wir ein absolutes Defizit.
0: Herr Radke, ich möchte auch gar nicht in Abrede stellen, dass das alles wichtig ist. Bloß bevor wir uns jetzt hier in den Details verheddern, bleiben wir vielleicht mal bei den Themen, die wir jetzt gerade schon angesprochen haben. Über das Wohngeld haben wir gesprochen. Schauen wir vielleicht noch mal aufs Elterngeld. Da liegt die Einkommensgrenze, das zu versteuernde Einkommen, bisher bei 175.000 Euro pro Jahr. Die Familienministerin will da bisher nicht ran. Heute soll das Ministerium eben erklären, wie denn da gespart werden kann. Muss man nicht sagen, dass das vielleicht gar nicht so sinnvoll ist, wenn auch Gutverdiener mit eben dem gerade genannten Einkommen dieses Geld auch bekommen? Also Menschen, die es eigentlich gar nicht so richtig benötigen. Das heißt, Kürzungen sind doch auch da angebracht.
4: Naja, was heißt Menschen, die es nicht benötigen? Also wir wollen ja nicht nur Menschen mit kleinem und mittleren Einkommen animieren, zu sagen, nutzt doch das Elterngeld, um aktiv Zeit mit eurem Kind zu verbringen. Gerade mit Blick auf die Väter. Ich bin selber Vater von zwei Kindern, ich weiß, von was ich rede. Halte ich das für elementar wichtig. Und von daher, das jetzt einfach auf bestimmte Einkommensgrenzen oder Einkommensgruppen zu begrenzen, halte ich für einen falschen Ansatz. Weil am Ende geht es auch um Wahlfreiheit. Und Wahlfreiheit darf nicht eine Frage von Einkommen sein.
0: Ja, gut, die Frage ist aber natürlich, die da bestimmt einige aufwerfen würden, ob manche Leute dieses Geld brauchen oder mehr brauchen als andere. So, schauen wir vielleicht noch mal auf das Reformpaket, den Koalitionsausschuss.
4: Aber das ist ja eine Einzelfallfrage. Also,
0: okay, genau. Aber da würden auch Kritiker entgegenhalten,
4: dass es Prinzip Gießkanne. Also wenn Sie 175.000 Euro brutto verdienen, es ist nicht Gießkanne. Also wenn Sie 175.000 Euro verdienen und beispielsweise eine Immobilie finanzieren müssen mit entsprechenden Ausgaben, ist es alles relativ zu sagen, das Geld wird nicht gebraucht.
0: Okay, verstanden. Wir haben Ihren Punkt verstanden. Ich würde gerne noch trotzdem einmal ganz kurz auf das Reformpaket schauen, das der Koalitionsausschuss vergangene Woche vorgelegt hat. Sie haben da unter anderem einen Punkt stark kritisiert, und zwar diese sogenannte AU-Pflicht ab dem ersten Krankheitstag und auch die Abschaffung der elektronischen Krankschreibung. Sie sind dagegen. Muss man nicht aber trotzdem auch sagen, dass gegen den hohen Krankenstand, den der Kanzler angesprochen hat, was getan werden muss?
4: Absolut. Also ich meine, ich habe angeregt, das Ganze noch mal zu überdenken. weil die auch sehr emotional geführte Debatte für mich die Frage aufwirft, ist der Streitwert der ganzen Sache, steht das in einer gesunden Relation zu dem, was tatsächlich hinten rauskommt? Weil der Status quo rechtlich ist ja so, jetzt lassen wir mal elektronische, telefonische Krankschreibung lassen wir mal außen vor, der Status quo ist ja so, dass bei Kandidaten, wo der Arbeitgeber das Gefühl hat, naja, die setzen vielleicht auf blauen Montag oder blauen Freitag, schon ab dem ersten Tag eine AU verlangt werden kann. Das ist der rechtliche Status quo, das wird auch in einigen Bereichen so praktiziert. Auch die Rückmeldung, die ich aus der Praxis in den letzten Tagen bekommen habe, war eher die Sorge so nach dem Motto, viele Menschen, die jetzt vielleicht einen Tag fehlen, werden dann demnächst direkt für 3 oder 5 Tage krankgeschrieben. Das muss man jetzt einfach auch noch mal diskutieren, auch mit Blick auf die Hausarztpraxen. Diese Woche soll die Gesundheitsreform verabschiedet werden. Und die Frage Krankheitstage, das ist ein Thema, aber wir haben vor allen Dingen ein Problem bei den Langzeitkranken. Und das stört mich manchmal einfach so ein bisschen in der politischen Debatte. Es ist einfach sehr verkürzt. Ja. Es darf nicht der Eindruck entstehen, die Menschen seien zu faul. Leute, die keine Lust haben, die blau machen, die hat es immer und zu jeder Zeit gegeben. Aber wir haben vor allen Dingen ein Problem mit den Langzeitkranken.
0: Den
4: und da
0: Punkt
4: müssen wir auch
0: verstanden.
4: Mal ein bisschen genauer hinschauen. Was? Ja, das ist gut.
0: Super, Herr Radke.
4: Hoffentlich verstehen ihn auch andere.
0: Dann danke ich Ihnen an dieser Stelle für Ihre Schilderung, für Ihre Perspektive auf diese verschiedenen Themen. Dennis Radke, der Vorsitzende des CDU-Arbeitnehmerflügels, CDA. Danke nach Straßburg.
4: Gerne, Glück auf.
1: In unserem MoMA Future geht es heute um neue Behandlungsmethoden von Krebserkrankungen. Die oft eingesetzten Chemotherapien sind zwar wirksam in der Zerstörung von Krebszellen, sie greifen aber auch andere Zellen an und haben deswegen starke Nebenwirkungen. Forscherinnen und Forscher aus Sachsen arbeiten deswegen an einer neuen, maßgeschneiderten Krebstherapie. Wie die funktioniert und was sie für eine Patientin bedeutet, das zeigt uns Cornelia Schiemens.
5: Christiane Jungermann, 41 Jahre, schwarzer Hautkrebs im Endstadium. Die Mutter einer 7-jährigen Tochter galt als austherapiert, palliative Versorgung. Bis ihr das Universitätskrebszentrum Dresden eine neue, noch nicht zugelassene Therapie anbot und diese anschlug.
6: Natürlich habe ich durch 9 Jahre Therapie auch viele Nebenwirkungen, auch bleibende Schäden, mit denen ich zu tun habe. Aber insgesamt bin ich sehr, sehr froh, dass ich jetzt eben metastasenfrei bin aktuell. Nichts Aktives mehr zu sehen ist in den Scans. Und ja, also mehr kann ich mir eigentlich momentan gar nicht wünschen.
5: Jeder Gang zur Nachkontrolle ist ein Gang voller Hoffnung. Der Hoffnung darauf, dass der Krebs nicht zurückkommt.
7: Keine Metastasen mehr. Deswegen gibt es auch keine Einschränkung ihrer Atemfunktion.
6: Ja.
7: Und sind sie im Alter auch gut belastbar.
5: Im Rahmen einer experimentellen Gen- und Zelltherapie wurden Christiane Jungermann körpereigene Abwehrzellen, die T-Zellen, entnommen, gentechnisch verändert und ihr wieder zugeführt.
7: Und damit geben wir diesen T-Zellen eine neue Richtung, eine neue Aufgabe und zeigen denen ihr Ziel. Die Tumorzelle, die ein spezielles Merkmal aufweist, in diesem Falle das Merkmal PRAME, was typischerweise eben bei Melanomen, aber auch bei vielen anderen Krebserkrankungen ausgebildet wird.
5: In Dresden kommen jährlich ca. 30 bis 40 Patienten mit einer fortgeschrittenen Tumorerkrankung neu in die Studie. In einer einmaligen 4-stündigen Sitzung wird aus dem Blut T-Zellenmaterial entnommen. Dieses wird nach Houston in Amerika geschickt. Die deutsche Biotechnologiefirma Immatics verwandelt sie dort gentechnisch, schickt die veränderten T-Zellen nach Dresden zurück. Noch ist die Gentherapie im Frühentwicklungsstadium.
8: Und von einem echten Durchbruch können wir erst dann sprechen, wenn wir unsere Zelltherapien bis zur erfolgreichen Zulassung entwickelt haben und dann zeigen können, dass diese Therapien langfristig vielen Patientinnen und Patienten helfen.
5: Nach einer 4-tägigen Chemotherapie bekommen die Patienten ihre eigenen, nun gentechnisch veränderten T-Zellen zurück.
7: Jetzt kriegt er die zurück, jetzt wissen sie, wo sie hin müssen und fangen an, den Tumor zu bekämpfen.
5: Bei Christiane Jungermann wurden dank der neuen Therapie die Metastasen immer kleiner, bis sie schließlich ganz weg waren.
6: Auf jeden Fall bin ich unheimlich dankbar, dass ich die Möglichkeit hatte, das zu machen, dass ich in diese Studie gekommen bin. Bin ich sehr hoffnungsvoll. ich meine Tochter aufwachsen sehen kann.
1: Und wir kommen zum Fußball. Bei der WM haben Spanien und Belgien in der Nacht ihre Spiele gewonnen, stehen damit im Viertelfinale. Das bedeutet aber auch, dass kein

0: Gastgeberland mehr im Turnier ist.
1: Tja, Mexiko, Kanada und jetzt auch die USA sind ausgeschieden. Wir schauen hier jetzt im MoMA aber noch mal nach Kanada. Und zwar nicht nur sportlich, sondern vor allem kulinarisch mit Jutta Sonneweit.
0: Frustessen sozusagen. Ja.
2: Wir sind in Kensington Market, einem bunten, multikulturellen Stadtviertel in Toronto, bekannt für sein Streetfood. Bei diesem Imbiss hat man sich für die WM etwas Besonderes einfallen lassen. Wir bieten eine Mischung aus koreanischen Snacks, kombiniert mit Spezialitäten der Gastgeberländer Kanada, Mexiko und den USA. Dazu gibt es selbstgemachte Kanada-Limonade aus Zitronensaft, Sprudelwasser und Hibiskusblüte. Bei der Hitze genau das Richtige. In der Fanzone, direkt neben dem Fußballstadion, gibt es beliebte kanadische Snacks wie Nachos, Gegrilltes und natürlich den kanadischen Nationalklassiker Poutine. Das sind Pommes mit Käse und Bratensoße.
3: Das Essen, das hier in der Fanzone rund um die WM und auch in der Innenstadt Torontos angeboten wird, ist vor allem sehr teures Fastfood, das die Vielfalt und die Diversität der vielen Nationen dieses Einwanderungslandes widerspiegelt.
2: Auch das eine kanadische Spezialität. Beaver Tails, Biberschwänze, frittierter Teig mit Zimt, Zucker, Ahornsirup für 12 bis 15 kanadische Dollar das Stück. Ich habe Erdbeer-Cheesecake. Ich habe Banana-Rama, so lecker.
4: So good.
2: Eins steht fest, in Toronto kommen alle Fans kulinarisch auf ihre Kosten.
0: Lecker.
1: So, ja. So, und Sie wissen, was jetzt passiert. Es ist Zeit für den Sport und der passiert nicht hier im Studio, sondern bei Lena in unserer WM-Arena. Und sie schaut, glaube ich, auf das sogenannte iberische Duell.
0: Und da ist sie in der Arena, Lena, noch ohne Publikum, das füllt sich aber gleich.
5: So wird es sein, aber vor allem ihr zwei habe ich jetzt Hunger. Super, was machen wir damit? Aber ich kann euch sagen, dass auch die ein oder andere Mannschaft titelhungrig ist. Schauen wir jetzt im Sport drauf.
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7: Bueno, pues tenemos 6 minutos más de juego ahí por el centro. Intenta Ferran, Ferran, la oportunidad.
5: Spanien zum Beispiel ist ganz sicher titelhungrig und steht zum ersten Mal seit 2010 wieder in einem WM-Viertelfinale. Damals wurde es der Titel. Soweit sind wir noch nicht, aber die spanische Mannschaft gewinnt im Achtelfinale mit 0:1 gegen Portugal. Und das heißt auf der anderen Seite Schock, Tränen und viele Emotionen, denn die WM-Karriere von Superstar Cristiano Ronaldo ist vorbei.
8: Scheiden tut weh, zumal wenn der Abschied für immer ist. Die Tränen von CR7, das Bild dieses WM-Achtelfinaldramas. Ich bin traurig, so auszuscheiden, aber wie ich immer gesagt habe, ich habe alles gegeben und gehe mit reinem Gewissen. Das ist Fußball. Manchmal gewinnt man, manchmal verliert man. Mit Wucht hatte der nicht unumstrittene Allstar versucht, seine Ambitionen zu Spielbeginn zu untermauern. Es blieb wie alles andere wirkungslos. Zu diesem Zeitpunkt hätte Spanien bereits in Führung liegen müssen, doch Stürmer Oyarzabal verzog gänzlich frei vor Diogo Costa. Auch Spaniens Jungster Lamine Yamal bemühte sich vergeblich um ein frühes Erfolgserlebnis. Die eigentliche Prüfung für Portugals Schlussmann eher durch den Nachschuss von Alex Bande. Portugal versteckte sich aber nicht. Nuno Mendes kam dem Tor der Spanier dabei am nächsten. Sein Abschluss touchierte aber nur die Latte. Der Kopf von Porro verhinderte wohl den ersten Gegentreffer für Spanien in diesem WM-Turnier. Die beiden Mannschaften waren sehr ausgeglichen. Beide wollten den Ball, ihr Spiel durchsetzen. Da machen eben Kleinigkeiten den Unterschied. Letztlich war es aber nicht der geniale Fuß von Lamine Yamal, sondern das feine Händchen seines Trainers, das in Dallas den Unterschied machte. In der 85. Minute schickte Luis de la Fuentes Mikel Merino aufs Feld. Und in der ersten Minute der Nachspielzeit verloren die Portugiesen ihn einmal aus dem Blick. Spanien dank eines Joker-Tores mit dem späten 1:0. Portugal mit dem Versuch einer noch späteren Antwort. Doch der Kopfball von Bernardo Silva segelte wenige Zentimeter über die Latte. Ganz ohne Yamal Gala bezwingt Spanien Portugal in Ronaldos letztem Tanz.
4: Ja, es stimmt. Es war meine letzte Weltmeisterschaft. Über alles andere werde ich später nachdenken. Jetzt werde ich keine Entscheidung im Affekt treffen. Einer der Größten verlässt die Bühne. Abgang nach 6 WM-Teilnahmen, 11 WM-Toren, 27 WM-Spielen, aber ohne WM-Titel.
5: Wenn Politiker meinen, auch die Spielregeln im Sport bestimmen zu können, dann ist das mindestens schwierig. Donald Trump, ist das egal, er hat bei FIFA-Chef Gianni Infantino angerufen und dafür gesorgt, dass eine rote Karte und demnach eine Sperre gegen US-Topstürmer Balogun zurückgenommen wird. Die Reaktionen darauf reichen von lächerlich über Wettbewerbsverzerrung bis hin zu grob unsportlich und skandalös.
9: Auf den Weltverband FIFA könnte nach der Balogun-Begnadigung eine Protestwelle zurollen. Nun prüft offenbar auch der englische Fußballverband gegen die Rotsperre seines Spielers Gerald Quansah nach diesem Foul im Spiel gegen Mexiko Einspruch einzulegen. Das Vorbild, der Fall Balogun. Der US-Stürmer sieht vergangene Woche im ersten K.O.-Match der Amerikaner gegen Bosnien-Herzegowina rot. Bei einer roten Karte sieht Artikel 66 der FIFA-Disziplinarregeln automatisch mindestens ein Spiel Sperre vor.
10: Bisher war es so, der Spieler bekommt eine rote Karte, das ist Mindestmaß ein Spiel. Und wenn ich nur ein Spiel Sperre habe und ich gehe auf Null, dann verliert im Endeffekt der Fußball die Glaubwürdigkeit.
9: Doch nach der Sperre ihres besten WM-Torjägers bittet der US-Präsident den FIFA-Präsidenten um einen Gefallen.
11: Ich habe nur um eine Neubewertung gebeten. Ich habe nicht gesagt, du musst das tun. Infantino ist klug.
9: Am Sonntag zieht der FIFA-Disziplinarausschuss überraschend Artikel 27. Fellerin Balloguns Einspielsperre wird zur Bewährungsstrafe heruntergestuft. Der US-Stürmer darf gegen Belgien spielen und spielte auch. Eine Berufung des belgischen Fußballverbands lehnt die FIFA zuvor ab. Eins ist klar, die Causa Balogun hat die Glaubwürdigkeit der FIFA nachhaltig beschädigt.
5: Tja, und obwohl US-Top-Torjäger Balogun also in der Startelf gestanden hat, schaffen es die USA nicht, sich gegen Belgien durchzusetzen. Der Gastgeber verliert mit 1:4.
12: Schon vor Anpfiff steht der erste Aufreger fest. Der US-Amerikaner Balogun in der Startelf, zur Freude der eigenen Fans, zum Unmut der Belgier. Die den Co-Gastgeber bevorteilt sehen, rote Karte für den Fußball-Weltverband. Im Spiel selbst ist der Torjäger nur eine Randnotiz wert. Das Urteil der FIFA hat bei Belgien eine Jetzt-Erst-Recht-Mentalität ausgelöst. 9. Minute, der Kettelare. Da ist das verdiente 1:0. Es ist die passende Antwort auf die Lex Balogun. Doch die Freude dauert nur bis zur 31. Minute. Da fällt der Ausgleich durch Tillmann. Es ist ein verrücktes Spiel. 2 Minuten später hat US-Coach Maurizio Pochettino richtig Puls. Folgendes ist passiert. Flanke Trossard und wieder de Kettelare. Belgien führt erneut. Nach dem Wechsel bleibt es kurios. Wir erleben den Ausflug von Matt Freese und seinem kapitalen Aussetzer. Was der US-Keeper vorhat, bleibt ein Rätsel. Hans van Aken mit dem 3:1. Schockstarre auf der Bank. Zumal Lukaku noch das 4:1 erzielt. Im Land der unbegrenzten Möglichkeiten ist dann doch nicht alles möglich.
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13: Und jetzt live aus Berlin, das ZDF-Morgenmagazin. Heute im Studio Andreas Wunn und Philipp Wortmann.
1: Und die wünschen einen wunderschönen guten Morgen an diesem 7. Juli.
0: Schönen guten Morgen von uns. Wir geben gleich weiter zu Maja Weber. Die gibt uns erstmal einen Nachrichtenüberblick mit der Heute Express. Nochmal schönen guten Morgen, Maja.
1: Guten Morgen.
14: Sehr gerne und einen schönen guten Morgen euch beiden. Liebe Grüße nach Berlin. Guten Morgen, liebe Zuschauerinnen und Zuschauer. Heute beginnt der 2-tägige NATO-Gipfel in Ankara. Die Staats- und Regierungschefinnen und Chefs reisen dazu an. Im Mittelpunkt stehen die Verteidigungsfähigkeit des Bündnisses und weitere Militärhilfen für die Ukraine. Auch US-Präsident Trump ist auf dem Weg in die Türkei. Er bekräftigte seine Forderung nach höheren Verteidigungsausgaben der Verbündeten. NATO-Generalsekretär Rutte hatte gestern neue Rüstungsverträge in zweistelliger Milliardenhöhe angekündigt. Ein milliardenschweres Projekt will Kanada jetzt umsetzen. Zusammen mit Deutschland und Norwegen soll die U-Boot-Flotte erneuert werden. Bis zu 12 U-Boote soll der Kieler Marineschiffbauer TKMS liefern. Der Auftrag soll ein starkes Zeichen der transatlantischen Zusammenarbeit setzen, sagte Kanadas Premierminister Carney vor seiner Abreise zum NATO-Gipfel in Ankara. Geht es nach einem Gesetzentwurf von Familienministerin Prien, soll das Elterngeld in Zukunft nur noch 12 statt 14 Monate gezahlt werden. Eine neue Bedingung wäre, dass Mütter wie Väter jeweils mindestens 3 Monate eine Auszeit vom Job nehmen. Der Entwurf liegt im Redaktionsnetzwerk Deutschland vor. Die Beträge sollen angehoben werden auf mindestens 330 Euro und höchstens 1.900 Euro. Das Europäische Parlament stimmt heute über neue, stärkere Rechte für Fluggäste ab. Vorgesehen sind transparentere Ticketpreise und mehr Service für Reisende. Familien sollen etwa künftig kostenlos nebeneinander sitzen können. Zudem sollen Fluggesellschaften insgesamt deutlicher über Entschädigungsansprüche bei Verspätungen und Ausfällen informieren. Frankreichs Präsident Macron besucht Syrien als erster westeuropäischer Staatschef seit dem Sturz von Machthaber Assad vor 2 Jahren. Macron wolle für ein freies, pluralistisches Syrien eintreten, hieß es aus dem Élysée-Palast. Er wird von einer Wirtschaftsdelegation begleitet. In Paris geht es heute um die politische Zukunft der französischen Rechtspopulistin Marine Le Pen. Ein Berufungsgericht entscheidet über ein Urteil von 2025. Da war Le Pen für 5 Jahre von der Kandidatur für politische Ämter ausgeschlossen worden, wegen Veruntreuung von EU-Geldern. Sollte das Urteil heute bestätigt werden, darf Le Pen bei der Präsidentschaftswahl nächstes Jahr nicht antreten. Soweit der kurze Nachrichtenüberblick. Weiter geht's jetzt mit dem Wetter. Und wie das wird, das erklärt uns Benjamin Stöwe. Bis später.
15: Vielen Dank, Maja, und guten Morgen, liebe Zuschauerinnen und Zuschauer. Herzlich willkommen zum MoMA-Wetter. Ja, dichte, graue Wolken. Für die meisten von uns ist der Start in den Tag mindestens mal wolkenverhangen, teilweise auch nass. Die Sonne hat es heute gar nicht so leicht. Im Südwesten die meisten Chancen. Und so ein bisschen war sie heute Morgen auch im Hochsauerlandkreis dabei. Die Aufnahme kommt aus Hallenberg. Wir sind am Rothaargebirge und Gerhard Kobbeleur schickt Grüße von eben dort. Wir grüßen zurück, trotz der dichten, grauen Wolken, die Perspektive für die kommenden Tage bringt dann auch mehr Licht. Wie sieht es aktuell aus und warum ist es so wolkenverhangen? Wir schauen auf die Isobarenkarte und sehen, der Tiefdruckeinfluss ist stark. Und das macht sich nicht nur in Form der Wolken bemerkbar, sondern da ist auch ordentlich Wind mit im Spiel und eben Regen. Und das Ganze hat natürlich auch Konsequenzen für die Temperaturen. Wenn wir das einmal übersetzen in die für den heutigen Tag erwarteten Höchstwerte, sehen wir immer noch diese Kaltluftzunge, die sich von Island bis ins östliche Mitteleuropa erstreckt. Also alles ein bisschen frischer, als man so einen Tag im Juli erwarten könnte. Gleichzeitig Kontrastprogramm auf der Iberischen Halbinsel 45 Grad Celsius. Da ist die Hitze und auch auf den Kanarischen Inseln 30 Grad. Für die Inseln sind das auch eher ungewöhnlich warme Verhältnisse. Was ist nun das Thema bei uns heute? Eben hier der Tiefdruckeinfluss. Der bringt Windgeschwindigkeiten direkt an den Küsten oder in exponierten Lagen durchaus bis 95 und 100 Kilometer pro Stunde. Und dieser Wind ist bis weit in den Süden spürbar, auch im Süden und im Westen unseres Landes immer noch 50 Kilometer pro Stunde. Der Wind begleitet uns heute durch den Tag. Und hier ist ein frisch gemachtes Satellitenbild. Das zeigt uns sehr schön, wie dicht die Wolkendecke über dem Land ist. Vom Südschwarzwald hoch bis zum Vogtland, da sind die Momente lichter. Aber ansonsten dichte Wolken und gerade über den Norden ziehend auch immer wieder Schauer bei folgenden Temperaturen. Beginnt nun dieser Dienstag. 12 Grad Celsius meldet im Moment Bad Berleburg-Hemschler. 24 sind es in Durbach im Schwarzwald. Schauen wir aufs Wetter am Vormittag. Sehen wir für den Nordosten nicht nur dicht, sondern das Regen mit im Spiel. Das sind überschaubare Mengen, so 6, 7, 8 Liter auf den Quadratmeter in den nächsten 12 Stunden. Das ist das Potenzial. Der Wind ist intensiv, vor allem Richtung Nordseeküste. Zum Nachmittag verlagert sich das Windfeld weiter Richtung Ostseeküste. Aber für den Norden wird es überwiegend grau bleiben. Im Nordwesten einzelne Auflockerungen. Im Süden tut sich nicht viel. Aber was im Süden bemerkenswert ist, vor allem im Südwesten, da fehlt der Regen entsprechend hoch. beziehungsweise sehr hoch und extrem ist die Waldbrandgefahr. Und bei dem Wind, der heute weht, braucht es nur wenig, um da im Zweifel für eine Entzündung zu sorgen. Wir sollten sensibilisiert sein. Auch im Südwesten gibt es heute die höchsten Temperaturen, Werte bis 35 Grad Celsius am Oberrhein, in der Nordhälfte Werte zwischen 19 und 27 Grad am Niederrhein. Damit sind wir beim Blick auf die Aussichten für die kommenden 4 Tage sehen. Der Regen verkleckert mehr und mehr und dann wird es zum Freitag und zum Samstag immer wärmer, immer freundlicher. Die Hitze setzt sich durch bis in den Norden, aber direkt an den Küsten mit auflandigem Wind nur 21 Grad Celsius, in der Spitze bis 36 Grad im Südwesten. Soweit zum Mummerwetter für den Moment. Wir gucken noch mal auf das tolle Wolkenfoto von Gerhard. Uns allen damit jetzt vor allem mit Fokus auf die sonnigen Momente einen guten Start in den Dienstag.
1: Es wird wieder warm, das dürfte viele freuen. Danke, Benjamin.
0: Ja. Und wir beginnen in Frankreich. Dort wird heute ein wegweisendes Urteil erwartet vor einem Pariser Berufungsgericht. Geht es um die Frage, ob die rechtspopulistische Marine Le Pen im kommenden Jahr bei der Präsidentschaftswahl antreten darf?
1: Tja, im vergangenen Jahr war Le Pen wegen Veruntreuung von EU-Geldern verurteilt worden. Eine Folge, das Verbot für öffentliche Ämter zu kandidieren. Sollte es heute dabei bleiben, dann hat ihre Partei Rassemblement National aber schon einen Plan B, wie Anne Arendt berichtet.
2: Sommerfest in Liévin im Norden Frankreichs. Für die Anhängerschaft des Rassemblement National zählt nur eins, dass ihr Land im kommenden Jahr ein rechtsnationales Staatsoberhaupt bekommt. Marine Le Pen oder, wenn sie nicht antreten darf, ihr politischer Ziehsohn Jordan Bardella. Jordan steht bereit und auch wenn Marine nicht kandidieren darf, dann wird sie ihn managen. Sie sind ein Team, das sich für die Leute einsetzt. Die kleinen Leute, die oft vergessen werden. Die Partei liegt in Umfragen vorn. Daran ändert auch das Verfahren wegen Veruntreuung von EU-Geldern nichts. Im März 2025 wurde Marine Le Pen zu einer Geld- und Haftstrafe mit Fußfessel verurteilt. Zudem untersagte ihr das Gericht, 5 Jahre lang für öffentliche Ämter zu kandidieren. Wütend verließ sie damals den Saal und legte Berufung ein. Heute fällt die Entscheidung im historischen Justizpalast. Der Autor Stefan Faure befasst sich seit Jahren mit den Strukturen der Partei. Die Strafe, die sie in erster Instanz erhalten hat, erscheint nicht besonders hart, wenn man bedenkt, dass es um die Veruntreuung von Millionen Euro an öffentlichen Geldern geht. Daher wäre es jedenfalls überraschend, wenn das Urteil in der Berufung milder ausfallen würde. Bleibt es bei der Unwählbarkeit, darf Marine Le Pen zu den Präsidentschaftswahlen im nächsten Jahr nicht antreten. Und doch gibt sie sich nun gelassen. Bemüht um Harmonie mit dem 30-jährigen Bardella, der, wird das Urteil bestätigt, an ihrer Stelle in den Wahlkampf ziehen soll. Seid bereit, denn der Kampf steht bevor. Seid bereit, denn die Stunde der Befreiung für unser Land und für unser Volk hat geschlagen. Frankreich zuerst bleibt das Kernprojekt des extremrechten RN, auch wenn sich das Gesicht der Partei nach außen verändern sollte.
0: Heute also in Paris das Urteil zur Zukunft von Marine Le Pen. Anderes Thema. Flughafenfrust wegen Verspätungen oder ausgefallenen Flügen. Das könnte in diesen Sommerferien wieder viele treffen. Und der Frust geht ja häufig weiter, wenn man es dann mit der Fluggesellschaft zu tun hat in Sachen Entschädigungen. Und das kann dauern und das ist kompliziert.
1: Ja, es soll jetzt aber besser werden. Das EU-Parlament will heute neue, kundenfreundlichere Regeln verabschieden. Und da geht es nicht nur um Entschädigungen, wie Ulf Röller berichtet aus Brüssel.
16: Die Ferienzeit beginnt und die Flughäfen sind voll Stress bei der Abreise. Lange Schlangen, versteckte Ticketkosten und der Kampf mit den Fluggesellschaften, bei Verspätungen entschädigt zu werden.
17: Die laufen dem Geld hinterher, die spielen auf Zeit. Und hoffen, dass man nach der 3., 4. Mail dann irgendwann aufgibt. Das ist mir schon persönlich passiert, im Umfeld kenne ich das auch.
16: Die EU will das nun ändern, will die Rechte der Passagiere stärken. Mehr als 12 Jahre hat das Parlament über die Reform verhandelt. Nun scheint es eine Mehrheit zu geben.
18: Das Parlament hatte ein Ziel, die Fluggastrechte alltagstauglicher machen, also transparenter. Man kann wirklich von niemandem erwarten, diesen Dschungel von Handgepäcksregeln, Anzeigen, Verspätungen, Gebühren und so weiter wirklich zu verstehen. Es wird einfach.
16: Die Maßnahmen im Einzelnen. Ohne Aufpreis dürfen Familien zusammensitzen. Mehr Transparenz bei Ticketpreisen, um versteckte Kosten sichtbar zu machen.
19: Ich weiß nicht, ob ich es Betrug nennen würde, aber es ist auf jeden Fall Trickserei, um dem den Fluggast auf jeden Fall noch ein paar Cent aus der Hosentasche zu ziehen. Deswegen bin ich auf jeden Fall mit einverstanden.
16: Und es gibt eine Auskunftspflicht der Fluggesellschaften über mögliche Entschädigungen.
20: Fluggesellschaften haben die Verpflichtung, die Passagiere über ihre Ansprüche zu informieren. Das ist ein Vorteil für die Passagiere und dagegen haben sich die Airlines lange gewehrt.
16: Die Blockade der Straße von Hormuz hat Kerosin teurer gemacht. Auch die verschärften Entschädigungsregeln werden den Fluggesellschaften Geld kosten. Viele Experten fürchten, dass die Ticketpreise nun steigen können. Die Fluggesellschaften sollten nicht die Kosten auf die Passagiere abwälzen. Wir wissen, dass die Airlines zurzeit auf Milliarden von unbezahlten bzw. nicht beanspruchten Entschädigungskosten sitzen. Wir hoffen, dass sich nun die Lage für die Konsumenten verbessert. Wie die Fluggesellschaft mit den Ansprüchen umgehen, werden wir sehen. Wir werden sie genau beobachten. Heute wird das Parlament wohl zustimmen. Die Reform wird dann in einem Jahr in Kraft treten. Die Passagiere müssen also noch ein wenig warten.
1: Ich freue mich sehr, dass Josefine Vogel vom Handelsblatt bei uns ist. Sie ist Korrespondentin im Hauptstadtbüro. Schönen guten Morgen.
21: Guten Morgen.
1: So, wir beginnen mit einem Blick in die Süddeutsche Zeitung. Und da können wir lesen, Infantinos Geschenk. Da haben wir die Grafik. Der FIFA-Präsident überreichte Donald Trump den WM-Pokal bereits knapp ein Jahr, bevor das erste Spiel angepfiffen wurde. Nun nimmt er die Rotsperre des besten US-Stürmers zurück. Wollen die Mächtigen den Sieger unter sich ausmachen? Also es geht darum, Bellingham, der Stürmer, hatte eine rote Karte bekommen, durfte dann eigentlich nicht spielen. Trump hat mit Infantino telefoniert und der Stürmer konnte dann spielen. Wie bewerten Sie diesen Vorgang?
21: Ja, ich glaube, der erste Gedanke war natürlich, ob Herr Merz die Nummer auch hat. Ne? Es gab ja dieses Tor von Tar. Ich glaube, da gab es eine kurze deutsche Hoffnung. Ja. Nein, Spaß beiseite, das ist natürlich unsportlich. Und ich glaube, das überschattet einfach die Leistung der Spieler in diesem Turnier. Und ich finde das sehr schade. Auf der anderen Seite, Schadenfreude kam natürlich jetzt ein bisschen auf nach dem Sieg von Belgien. Denn die USA ist ja jetzt trotz der Teilnahme des Stürmers nicht mehr im Turnier.
1: Mhm. Also ein Thema, was heute viele Tageszeitungen beschäftigt. Schauen wir in Ihre Zeitung, das Handelsblatt, beziehungsweise da dann auf einen Kommentar, den wir online lesen können. Da heißt es, schon lange hat kein Finanzminister mehr so viel getrickst. Finanzminister Klingbeil hat die Lücke im Haushaltsentwurf 2027 geschlossen und Finanzprobleme in die Zukunft geschoben. Warum das nicht mehr lange gut gehen wird, das kommentiert Ihr Kollege Jan Hildebrandt. Warum wird es nicht mehr lange gut gehen?
21: Ja, also ich glaube, es ist natürlich erstmal gut, dass wir einen Haushalt haben, dass wir den Entwurf haben. Es war eine sehr große Lücke. Ich glaube, erst waren es 30 Milliarden, dann 20. Nur um nochmal das in Erinnerung zu heben, die Ampelregierung ist an weit weniger gescheitert. Ja? Also es war eine große Lücke, die es zu füllen galt. Aber es wurde nicht nur gespart, es wurde auch deutlich ein Großteil getrickst. Ja? Um mal drei zu nennen. Also er ist an die Notreserve gegangen, die Bundesregierung noch aus besseren Zeiten hatten. Es werden künftig Zahlungen aus dem KTF, in den Kernhaushalt geleitet. Und er hat so ein bisschen Verschiebebahnhof gespielt und ein paar Verkehrsinvestitionen aus dem Sondervermögen wieder in den Verkehrsetat, der quasi ausgehoben ist, durch die Sonderregelung geschoben. Also da wurde viel hin und her geschoben und das sind alles Sachen, die den Finanzminister einholen werden. Ja? Weil es wird nicht einfacher, die Lücke wird größer in den kommenden Jahren und auch die Notreserve, die benutzt wurde, also da gibt es große Probleme, die uns künftig
1: Aber das heißt, also Sie sagen große Probleme, das heißt, wie muss der Finanzminister denn damit umgehen? Was kommt da auf ihn zu?
21: Ich glaube, das wird spannend. Ich meine, es wird natürlich immer intransparenter, wenn man immer mehr alle Töpfe aufteilt. Die Notreserve, die er sich eigentlich für die nächsten Jahre aufbewahren wollte, da sind, glaube ich, noch 3,6 Milliarden, also 10 waren es, 3,6 von übrig
1: das
21: für die kommenden Jahre.
1: Das
21: wird bei weitem nicht reichen. Vielleicht muss er mehr tricksen oder wir müssen einfach weiter streichen.
1: Dann schauen wir zum Schluss in den Spiegel und lesen online, und wir haben es heute Morgen auch schon in den Nachrichten gesehen, Kanada will bis zu 12 U-Boote der deutschen Werft TKMS bestellen. Der Kanzler Merz spricht von einem, Zitat, starken Signal vor dem NATO-Gipfel. Kanada hat entschieden, dass der Kieler Marineschiffbauer TKMS bis zu 12 U-Boote liefern soll. Es sollen hunderte Arbeitsplätze in Deutschland geschaffen werden. Ist das wirklich ein starkes Signal, wie Merz sagt?
21: Ich würde sagen, auf jeden Fall ist das ein starkes Signal, weil das heißt nicht nur, dass quasi die Beziehungen zwischen Kanada und Deutschland, die ja in den letzten Jahren immer enger wurden, oder vor allem im letzten Jahr, da gab es ja auch mehrere andere Deals oder Kooperationen, genau, wo Deutschland möchte eben auf andere Partner setzen, nicht mehr nur auf die USA, sondern wir schauen, wer hat die gleichen Werte wie wir, da ist Kanada natürlich dabei, und das heißt natürlich auch, dass für die NATO zum Beispiel wir dann 24 gleichgebaute U-Boote haben. Das ist ein gutes Zeichen für die NATO. Und das brauchen wir für diesen Gipfel, der jetzt eben in Ankara stattfindet, dass wir eine starke NATO nach außen zeigen können. Mhm. Aber auch da gilt, keiner weiß, was für ein Chaos Trump vielleicht noch stiften möchte. Also dafür sind wir, glaube ich, nicht sicher.
1: Und wir werden auf diesen NATO-Gipfel, der eben heute in Ankara beginnt, auch noch schauen, gleich im Top-Thema. An dieser Stelle vielen Dank, Josefine Vogel vom Handelsblatt, für einen Blick in die Schlagzeilen. Danke.
21: Ich danke Ihnen.
0: So, heute in unserer WM-Arena ab 8.30 Uhr ein ganz besonderer Gast, einer, der die Ronaldos und Messis dieser Welt vor Neid erblassen lässt. Denn das, was er mit dem Ball alles anstellen kann, da können selbst die größten Fußballstars nicht mithalten. Hier ein kleiner Vorgeschmack von Susanne Knakowske.
3: Spielerisch, artistisch, tänzerisch, das ist Freestyle. Hier geht es um spektakuläre Ballkontrolle und viel Kreativität.
7: Kicken wie ein Profi, das probiere ich heute mit Chris Bennett Bröker, deutscher Meister im Freestyle. Meinst du, ich schaffe vielleicht einen Trick zu lernen heute?
22: Ja, also einen schaffen wir auf jeden Fall. Ich glaube, wir könnten sogar drei schaffen.
3: Los geht's mit dem Warm-up. Rechte Hand auf linkes Knie, immer schön über Kreuz bewegen, denn Koordination ist beim Freestyle alles.
22: Wie du merkst, ein bisschen nachdenken müssen wir.
7: Ein bisschen wie tanzen, ne? Muss man sich auch koordinieren.
22: Genau.
3: Erster Trick, Flick-up. Absoluter Basis-Move, um den Ball erstmal in die Luft zu bekommen und möglichst elegant. Elegant ist anders, aber für den ersten Versuch ganz passabel, und keine Sorge, wenn der Ball den Boden berührt.
22: Durch den Bodenkontakt haben wir auch die Möglichkeit, mit dem Gehirn die Bewegung von dem Bein erstmal nachvollziehen zu können, auch vor allem Routine und Wiederholung reinzubekommen. Deswegen seid ihr nicht traurig, der Boden ist ganz normal, dass er dabei ist, und freu dich lieber, dass der da ist, weil der unterstützt dich beim Lernprozess.
3: Apropos Boden, bei den Sit-Downs jongliert man den Ball auf dem Boden sitzend. Hier sind Bauchmuskeln gefragt, und ich merke schnell, weniger ist mehr, immer nur kleine Bewegungen, wenig Kraft.
7: In Bezug gerade auf Konzentration oder Koordination, was kann der Sport mir da geben?
22: Wenn man beidfüßig dann auch die Tricks trainiert oder auch in unterschiedlichen Bewegungen im Sitzen, Stehen und so weiter. Natürlich eine sehr schöne Gehirnvernetzung, die dadurch auch entsteht. Das heißt, alles, was neu ist, schafft irgendwie auch eine neue Verbindung im Gehirn. Und je vielfältiger, je engmaschiger solche Verbindungen im Gehirn sind, desto mehr Tragfähigkeit hat man in Stresssituationen, desto mehr hat man eine mentale Stärke.
3: Freestyler trainieren übrigens mit einem Ball mit extra rauer Oberfläche für guten Halt, ist aber kein Muss.
22: Ich habe auch damals angefangen mit ganz normal WM-Ball oder Europameisterschaftsball. Das heißt, nehmt das, was ihr daheim habt. Hauptsache, ihr bewegt euch. Der Ball ist erstmal egal.
3: Trick Nummer 3, der Nextall. Ball in den Nacken, Schultern hoch, aufpassen, dass er nicht runterkullert.
7: Ich komme mir eher vor wie so eine Hexe.
22: Ja.
3: Geschafft. Und die Kür? Hochkatapultieren aus dem Nacken. Schwungvoll nicken und der Ball fliegt. Sein schwierigster Trick, ein dreifacher Around the World. Dreimal mit dem Fuß um den Ball herumdrehen.
7: 3 Stunden Freestyle-Training. Ich habe 3 Tricks gelernt. Die kann ich so mäßig, und deswegen gucke ich jetzt einfach dem Profi zu.
0: Ich würde sagen, damit sind wir beim Sport.
1: Ja, nicht
0: und,
1: schlecht. Ja.
0: Und wollen wissen, Lena, in der WM-Arena, was du so drauf hast.
5: Hallo ihr beiden, ich habe euch ehrlich gesagt nicht so richtig gut verstanden, ist aber gar kein Problem, denn die WM-Arena ist mittlerweile gut gefüllt, und ich sage herzlich willkommen Ihnen zu Hause und herzlich willkommen, liebe WM-Arena, schön, dass Sie alle da sind. Und wir schauen jetzt im Sport auf all das, was in der Nacht bei der Fußball-WM passiert ist.
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5: In Belgien ist die Freude groß. Die Roten Teufel gewinnen klar gegen die USA und stehen im WM-Viertelfinale. Und damit Ihnen zu Hause noch mal einen guten Morgen zum Sport. Wer eine rote Karte kassiert, wird für mindestens ein Spiel gesperrt. Es sei denn, der US-Präsident mischt sich ein. Die Aufregung um die zurückgenommene Rotsperre gegen Balogun hat die Partie USA-Belgien überlagert. Der US-Topstürmer, also auch durch Mithilfe Trumps in der Startelf, genützt hat es aber nichts. Belgien gewinnt

0: mit 4:1 gegen die USA und die FIFA.
1: Der American Dream, dass bei dieser WM der ganz große Coup gelingen könnte, ist nach 90 Minuten zu Ende. Im Land der unbegrenzten Möglichkeiten scheint ihm doch nicht alles möglich. Die Fans enttäuscht über das Aus im Achtelfinale. Heute war nicht der beste Auftritt. Es hat aber dennoch sehr viel Spaß gemacht. Schade, dass sie auf diese Weise ausgeschieden sind. Ich bin sehr enttäuscht. Es ist ein schrecklicher Weg, so auszuscheiden. Wir waren heute nicht das bessere Team. Für Belgien und seine Anhänger ist dieser Sieg nach dem Hickhack um die Spielberechtigung des US-Stürmers Balogun die passende Antwort. Auf den jüngsten FIFA-Skandal um den Präsidenten Gianni Infantino.
2: Skandalös, ja, wirklich eine Schande. Ja. Es konnte nicht sein, aber das hat nicht geklappt. Ja. Wir waren zu stark, aber das ist nicht normal. Das ist ein bisschen ja, Mafia, kann man sagen.
1: Das Urteil des Weltverbandes löst bei den Roten Teufeln eine jetzt erst recht Mentalität aus. 9. Spielminute, Raskin flankt nach innen, der Kettelare braucht nur noch den Fuß hinhalten. Da ist das verdiente 1:0. Doch die Freude dauert nur bis zur 31. Minute. Da fällt der Ausgleich durch Tillmann. Es ist ein verrücktes Spiel mit Höhen und Tiefen. 2 Minuten später hat US-Coach Maurizio Pochettino richtig Puls. Folgendes ist passiert. Flanke Trossard und wieder die Kettelare, Belgien in Ekstase.
3: Der Vorsitz ist so cool, und da die Kettelare! Also da genau Goal ist!
1: Nach dem Wechsel bleibt es kurios. Wir erleben den Ausflug von Matt Freese und seinen kapitalen Aussetzer. Was der US-Keeper vorhat, bleibt ein Rätsel. Hans von Aken mit dem 3:1. Schockstarre auf der Bank und im Stadion. Zumal Lukaku noch das 4:1 erzielt für ein überzeugendes Belgien.
4: Wir waren gut, haben wirklich als Team gut agiert und haben den Matchplan auch gut umgesetzt, den wir so hatten.
1: Mit dem Aus der US-Amerikaner sind nun alle Gastgeber ausgeschieden. Die Fußballparty wird auch ohne sie weitergehen.
0: Ja, und ein ganz großer muss außerdem die WM-Bühne verlassen. Nach insgesamt 6 WM-Teilnahmen, 27 WM-Spielen und 11 WM-Toren ist Schluss für Cristiano Ronaldo. Sein WM-Titeltraum erfüllt sich nicht. Stattdessen verabschiedet sich CR7 nach der 0:1-Niederlage seiner Portugiesen gegen Spanien.
5: Voll im Fokus das Duell Cristiano Ronaldo gegen Lamine Yamal. In der 8. Minute aber taucht zunächst Spaniens Stürmer Oyarzabal frei vor dem portugiesischen Tor auf und verzieht. Dann ein erstes Hallo von CR7 mit Wucht, ohne Wirkung. Gegenüber kommt nun auch der 18-jährige Yamal in Schwung. Doch die richtige Prüfung für Portugals Schlussmann eher der Nachschuss von Alex Banja. Portugal versteckt sich nicht. Nuno Mendes aus der Distanz. An die Latte. Der Schuss von einem spanischen Kopf noch entscheidend abgefälscht. Legende oder Jungstar, zur Pause ist auch diese Frage noch unentschieden. Und das bleibt auch nach dem Seitenwechsel erstmal so. Zwingende Torszenen, Mangelware. Wer macht den Unterschied? Keiner der Superstars, sondern der gerade eingewechselte Mikel Merino. In der Nachspielzeit das späte 1:0 für Spanien, weil Portugals Verteidigung einmal schläft. Ein gewisser Mikel Merino schießt Spanien ins Viertelfinale, während Cristiano Ronaldo seinen WM-Traum mit Tränen in den Augen begräbt.
0: 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Im vorletzten Achtelfinale dieser WM trifft Titelverteidiger Argentinien in Atlanta auf Ägypten. Auf dem Papier ist die Mannschaft um Superstar Lionel Messi natürlich der klare Favorit. Allerdings, wir erinnern uns an das erste K.O.-Spiel der Argentinier. Es war eine schwere Geburt gegen Kap Verde inklusive Verlängerung. Gegen Ägypten soll das Ganze wieder souveräner aussehen.
6: Es ist das Aufeinandertreffen zweier Nationalhelden. Argentinien gegen Ägypten. Das ist auch und vor allem Lionel Messi gegen Mo Salah. Normalerweise sind die Rollen eindeutig verteilt und Argentinien der klare Favorit. Doch nach diesem Wackelauftritt mit dem am Ende knappen und glücklichen 3:2-Sieg gegen Kap Verde scheinen Lionel Messi und die Seinen plötzlich schlagbar.
7: Wir wussten, dass es hart wird, aber so funktioniert die K.O.-Phase. Da bekommst du nichts geschenkt.
6: Argentinien siegt nach Verlängerung und Ägypten sogar erst im Elfmeterschießen.
7: Ich bin stolz auf unser Team und jetzt schauen wir mal weiter.
6: Die WM schon jetzt historisch. Mo Salah und Ägypten erreichen nämlich erstmals ein WM-Achtelfinale.
7: Seitdem wir hier sind, geht es nicht nur um die Ehre, sondern wir wollen so weit kommen, wie es geht.
6: Werden es wieder Tränen der Freude sein bei Mo Salah oder diesmal Tränen des Abschieds? Auf jeden Fall ist es das Aufeinandertreffen zweier Nationalhelden. Mo Salah gegen Lionel Messi oder auch der König gegen den Pharao.
0: Und zum Abschluss des Achtelfinals treffen dann heute Abend noch die Schweiz und Kolumbien aufeinander. Und na klar, alle Highlights gibt es natürlich morgen bei uns dann hier im Morgenmagazin. Und es gibt auch noch anderen Sport. Bei der diesjährigen Tour de France hat es auf Etappe 3 gestern für die Radprofis den ersten Abstecher in die Pyrenäen gegeben. Bei der ersten kleinen Bergankunft lässt der große Favorit die Muskeln spielen. Der Slowene Tadej Pogacar gewinnt und holt sich das gelbe Trikot vom Dänen Jonas Vingegaard.
8: Titelverteidiger Tadej Pogacar fuhr bei der dritten Etappe der Tour de France allen davon, holte seinen 22. Etappensieg und das ersehnte gelbe Trikot. Der deutsche Hoffnungsträger Florian Lipowitz kam mit 4 Sekunden Rückstand als Siebter ins Ziel und steht auch in der Gesamtwertung auf Platz 7.
9: Das ist ein gutes Ergebnis, gute Ausgangsposition, alles voll im Plan. Und wir können nach vorne schauen.
8: Die erste Bergetappe, eine denkwürdige. Vor der malerischen Kulisse der Pyrenäen, aber ohne Zuschauer und mit verschärften Sicherheitsbedingungen aufgrund der Waldbrände in der Gegend. Auch die Hitze machte den Fahrern das Leben schwer auf den 196 Kilometern, die die spanisch-französische Grenze überquerten. Heute und morgen folgen 2 flachere und ruhigere Etappen.
10: 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Und jetzt, live aus Berlin, das ZDF-Morgenmagazin. Heute im Studio Andreas Wunn und Philipp Wortmann.
11: Und die sagen einen schönen guten Morgen von uns und vom gesamten Team.
12: Schönen guten Morgen um kurz vor 8. Das sind unsere 3 wichtigsten Themen in der nächsten Stunde.
11: NATO-Gipfel in Ankara. Treffen der Staats- und Regierungschefs unter schwierigen Vorzeichen.
12: Urteil erwartet. Darf Marine Le Pen zur Präsidentschaftswahl in Frankreich antreten?
11: Und Krebstherapie, neue Behandlungsmethode mit körpereigenen Abwehrzellen.
12: Wir schauen auf unsere Gäste, mit denen wir schon gesprochen haben, noch sprechen werden. Um 7.05 Uhr war uns Dennis Radke zugeschaltet von dem CDA, der christlich-demokratischen Arbeitnehmerschaft Deutschlands. Er kritisiert die Haushaltspläne der Bundesregierung und vor allem, dass auch im Sozialen gekürzt werden soll. Gleich im Top-Thema hier im ZDF-Morgenmagazin sprechen wir mit Wolfgang Ischinger, einem der führenden deutschen Sicherheitsexperten, über den NATO-Gipfel, der heute in Ankara beginnt. Und in der WM-Arena nachher Chris Bennett Bröker bei uns. Er ist Fußball-Freestyler, das kann man wohl sagen. Und wir zeigen ihm mal, was er alles drauf hat. Das ist ein dreifacher, ein dreifacher Around the World. Das, Philipp, wird die Herausforderung sein für uns in der WM-Arena.
11: Ich glaube, ich werde schon an der einfachen Umrundung scheitern.
12: Ja.
11: Ohne Verletzungen, hoffentlich.
12: Ich glaube auch. Ich bin eher so der Tennis, aber ich habe Tennisarm. Deshalb kann ich auch nicht.
11: Also wir versuchen mal, was nachher so im Bereich unserer Möglichkeiten machbar ist.
12: Genau, viel talentierter sicherlich, aber leider keine Möglichkeit, es jetzt zu zeigen, ist Tudat Maya Weber von der Heute Express. Maya, der Ball liegt bei dir.
11: Bitteschön.
13: Einen krossen Volley zurück gleich, aber erstmal die Nachrichten. Guten Morgen, liebe Zuschauerinnen und Zuschauer, willkommen zu Heute Express. Heute beginnt der 2-tägige NATO-Gipfel in Ankara. Die Staats- und Regierungschefinnen und Chefs reisen dazu an. Im Mittelpunkt stehen die Verteidigungsfähigkeit des Bündnisses und weitere Militärhilfen für die Ukraine. Auch US-Präsident Trump ist auf dem Weg in die Türkei. Er bekräftigte seine Forderung nach höheren Verteidigungsausgaben der Verbündeten. NATO-Generalsekretär Rutte hatte gestern neue Rüstungsverträge in zweistelliger Milliardenhöhe angekündigt.

0: Widerspruch kam von der Gewerkschaft Verdi. Der Sonntag sei der einzig verlässlich planbare freie Tag. Die evangelische Kirche in Deutschland betonte, es brauche ihn für Familie, Freundschaften und Ehrenamt. Das Europäische Parlament stimmt heute über neue, stärkere Rechte für Fluggäste ab. Vorgesehen sind transparentere Ticketpreise und mehr Service für Reisende. Familien sollen künftig etwa kostenlos nebeneinander sitzen können. Zudem sollen Fluggesellschaften insgesamt deutlicher über Entschädigungsansprüche bei Verspätungen und Ausfällen informieren. In Paris geht es heute um die politische Zukunft der französischen Rechtspopulistin Marine Le Pen. Ein Berufungsgericht entscheidet über ein Urteil von 2025. Da war Le Pen für 5 Jahre von der Kandidatur für politische Ämter ausgeschlossen worden, wegen Veruntreuung von EU-Geldern. Sollte das Urteil heute bestätigt werden, darf Le Pen bei der Präsidentschaftswahl im kommenden Jahr nicht antreten. 2 Tornados haben in der zentralchinesischen Provinz Hubei schwere Verwüstungen hinterlassen. Bei Windgeschwindigkeiten von bis zu 149 km pro Stunde wurden Autos umgeworfen und Dächer abgerissen. Laut Staatsmedien sind mindestens 5 Menschen ums Leben gekommen. Mindestens eine Person wird noch vermisst. Das war's von uns aus der Nachrichtenredaktion. Jetzt geht es mit dem Wetter weiter und mit Benjamin Stöwe. Bis später. Tschüss.
1: Vielen Dank, Maja, und guten Morgen, liebe Zuschauerinnen und Zuschauer. Herzlich willkommen zum Mummerwetter. Verschaffen wir uns einen Überblick über die Großwetterlage und dann wird sehr schnell deutlich, es ist der Tiefdruckeinfluss, der das Wettergeschehen bei uns prägt. Und dieser Tiefdruckeinfluss, der bringt nicht nur Wolken, sondern der bringt auch Regen und Wind. Da ist das Tief, das einmal von der Nord- zur Ostsee zieht. Und dieser Wind, der wirkt von den Küsten mit Windgeschwindigkeiten bis 100 Kilometer pro Stunde bis in den Süden unseres Landes. Da sind es immer noch bis 50 Kilometer pro Stunde. Und auf diesem frisch gemachten Satellitenbild sehen wir sehr schön vom Südschwarzwald hoch bis zum Vogtland. Da ist die Wolkendecke aufgerissen. Richtung Norden ist sie immer dichter. Einzelne Schauer sind unterwegs. Und die Temperaturen zum Start in den Tag aktuell gemessen. Netfen in Nordrhein-Westfalen meldet heute Morgen 13 Grad Celsius. 24 sind es in Durbach im Schwarzwald. Was bringt der Tag nun heute? Vor allem, wie eben gesehen, sehr dichte Wolken. Die Sonne hat es wirklich schwer. Dazu Regenmengen zwischen 7, 8, 9 Liter auf den Quadratmeter über die nächsten 12 Stunden. Der Schwerpunkt des Sturmfeldes verlagert sich im Tagesverlauf von der Nordsee Richtung Ostsee. Und ansonsten wird es für den Norden dicht bleiben. Richtung Nordwesten zum Nachmittag einzelne sonnige Momente. Aber Sonnenspitzenreiter ist heute wirklich der Südwesten. In diesem Sonne-Wolken-Mix bis 35 Grad Celsius. Eben dort 19 bis 24 bzw. 27 Grad für die Nordhälfte. Und damit sind wir schon beim Blick auf die Aussichten für die kommenden 4 Tage. Sehen, die Schauer verklingen am Mittwoch und Donnerstag immer mehr. Es wird sonniger, es wird wärmer, es wird heiß. Bis 36 Grad am Freitag und am Samstag im Westen und im Südwesten sind drin. Mit dem auflandigen Wind an den Küsten ist es dort entsprechend frischer. 21 Grad, aber insgesamt kann man sagen, der Sommer meldet sich zurück. Soweit zum Mummerwetter für den Moment. Kommen Sie mit diesen Aussichten jetzt gut in den Dienstag.
2: Danke, Benjamin, für die Aussichten und damit willkommen zu unserem Top-Thema. Das wichtigste außenpolitische Thema diese Woche, der NATO-Gipfel in Ankara.
3: Ja, heute Abend treffen sich die Staats- und Regierungschefs zu einem Abendessen. Spätestens morgen dann geht es ans Eingemachte.
4: Unser Top-Thema heute, NATO-Gipfel in der Türkei. Wie viel Einigkeit steckt noch im Bündnis? Was können die Europäer gegenüber den USA erreichen? Das Top-Thema jetzt im ZDF-Morgenmagazin.
3: Ja, die Europäer sind angespannt, wollen aber Geschlossenheit demonstrieren. Da gilt es eigentlich schon als Erfolg, dass US-Präsident Trump überhaupt bei dem Gipfel dabei ist.
2: Ja, und Gastgeber Erdogan nutzt das Treffen, um die Bedeutung der Türkei als NATO-Partner zu unterstreichen. Isabel Schäfers berichtet aus Ankara.
5: Ankara ist in diesen Tagen abgesichert an jeder Ecke. Nichts soll schiefgehen. Der türkische Präsident Erdogan will den NATO-Gipfel für sich und sein Land nutzen, das Image verbessern. Es ist eine Tatsache, dass die unverzichtbaren Beiträge, die die Türkei zur europäischen Sicherheit leistet, manchmal übersehen werden. Erdogan hofft wohl nicht nur, dass Ankara durch den Gipfel weltweit seine Bedeutung zeigen kann,

0: sondern auch, dass seine innenpolitische Legitimation durch diesen Gipfel deutlich gestärkt wird. Die Türkei ist mit der zweitgrößten Armee der Allianz, ihrer geografischen Lage und der Vermittlerrolle im Ukraine-Krieg ein wichtiger Verbündeter. Die Europäer hadern zwar mit den innenpolitischen Entwicklungen im Land, doch mit öffentlicher Kritik etwa an den Festnahmen von Aktivisten und Journalisten im Vorfeld des Gipfels muss Erdogan wohl nicht rechnen. Zu wichtig ist Harmonie bei diesem Treffen. Und dass Donald Trump überhaupt kommt, haben die anderen auch Erdogan zu verdanken. Für die meisten anderen wäre ich nicht gekommen. Aber er hat mich angerufen und gesagt, bitte, du musst dabei sein, die Vereinigten Staaten müssen dabei sein. Und deshalb fahre ich, aus Respekt für Präsident Erdogan. Die Türkei ist also ein schwieriger, aber in der derzeitigen Lage vor allem auch ein nützlicher Partner. Der Zusammenhalt der NATO war immer wieder auf die Probe gestellt worden. Kurz vor dem Gipfel setzte Trump mit seiner Kritik an den Europäern noch einmal nach. Die USA gäben mehr Geld für die NATO aus als alle anderen, ohne etwas davon zu haben. Und Deutschland gäbe noch weniger aus als viele andere, schreibt Trump. Der NATO-Generalsekretär versucht Donald Trump schon im Vorfeld davon zu überzeugen, dass die Europäer durchaus liefern. Die NATO werde europäischer, die Entwicklungen gingen in die gewünschte Richtung. Europa und Kanada investieren bereits rund 4% ihres Bruttoinlandsproduktes in Verteidigung und Sicherheit. Wir schaffen gerade ein Bündnis, das nachhaltig ist und bei dem die USA wissen, dass es ein fairer Deal ist. Der Gipfel soll, ja muss, ein Erfolg werden, heißt es, auch als Signal der Abschreckung gegen Russland. Die Türkei als Austragungsort könnte zum Erfolg beitragen, so die Hoffnung.
1: Ja, beobachtet wird der NATO-Gipfel natürlich in der Ukraine. In der Nacht zum Montag gab es dort erneut schwere Angriffe auf die ukrainische Hauptstadt Kiew und ihr Umland. Dabei sind nach ukrainischen Angaben mindestens 22 Menschen getötet worden. Rund 30 Wohngebäude wurden getroffen. Und dort in Kiew steht unser ZDF-Reporter Carsten Thurau. Carsten, guten Morgen. Welche Erwartungen, welche Forderungen hat Ukraines Präsident Zelensky vor diesem NATO-Gipfel?
2: Präsident Zelensky wird es vor allem darum gehen, die Verteidigungsfähigkeit des Landes wiederherzustellen. Es waren besonders heftige Angriffswellen, die heftigsten, wie es heißt, seit Beginn des Krieges gegen Kiew. Zweimal in den letzten Tagen, allein gestern mit über 350 Drohnen und mehr als 68 ballistischen Raketen und Marschflugkörpern. Und viele dieser Raketen schlugen nahezu ungehindert in ihren Zielen ein, wie du sagst, Wohnhäuser mit entsprechend hohen Opferzahlen. Und genau darin liegt das Problem. Der Ukraine gehen offenbar die Abwehrmittel gegen diese Raketen aus. Das sind Patriot-Abwehrsysteme. Davon gibt es nicht mehr genug. Und Zelensky wird darauf drängen, die europäischen Partner und die NATO, dass die Lieferempfehlungen, die es gab, und die Lieferversprechen eingehalten werden. Ob das gelingen wird, ist fraglich, denn es gibt offensichtlich nicht mehr momentan so viele Patriot-Abwehrsysteme, weil die USA ihrerseits diese Systeme im Krieg gegen den Iran verwendet hat. Dafür hat auch Zelensky eine zweite Lösung. Er sagt, auch wir selbst hier in der Ukraine können diese Patriot-Raketen herstellen. Es braucht dazu nur entsprechende Pläne, die Erlaubnis aus Washington und eben eine entsprechende Lizenz. Also, es geht darum, die Flugabwehr zu stärken, wieder den Russen eine Stirn bieten zu können und den Menschen hier das Gefühl zu nehmen, den Angriffen weiterhin schutzlos ausgeliefert zu sein.
1: Soweit vielen Dank, Carsten Thurau, live in Kiew. Und bei uns im Studio begrüße ich den Vorsitzenden der Münchner Sicherheitskonferenz und ehemaligen Botschafter in Washington, Wolfgang Ischinger. Schönen guten Morgen.
3: Guten Morgen.
1: Herr Ischinger, für wie wahrscheinlich halten Sie es, dass Präsident Zelensky nach diesem NATO-Gipfel zufrieden sein wird?
3: Ich kann es ihm und den Ukrainern wirklich nur wünschen. Also was wir hier sehen, ist das Zauberwort Resilienz. Du brauchst eben heute, wenn Krieg ist, nicht nur die Fähigkeit, dich zu verteidigen gegen Angriffe, wie wir jetzt sehen, einfliegende Raketen und so weiter, sondern du musst auch den Gegner bedrohen, bekämpfen können, also offensive Möglichkeiten kombinieren mit Verteidigungsmöglichkeiten. Und bei Letzterem fehlt es im Augenblick dringend in der Ukraine. Und ich muss Ihnen sagen, ich bin überaus besorgt über die Signale, die seit vielen Monaten aus Washington in Moskau ankommen. Eigentlich müsste ja das Signal aus USA nach Moskau sagen, jetzt hört endlich auf mit diesem Angriffskrieg. Lass uns mal zu einem Normalverhältnis zurückkehren. Dazu müsst ihr eure Truppen zurückziehen und aufhören, die ukrainische Zivilbevölkerung zu massakrieren. Stattdessen kommt aus Washington kommen besänftigende Nachrichten, 90 Minuten lange Telefonate mit Putin, die aber bisher erkennbar zu keinem wirklichen Fortschritt geführt haben.
1: Die Frage ist ja jetzt, wie US-Präsident Trump beim NATO-Gipfel agieren wird. Die Europäer kommen ja mit gemischten Gefühlen, sage ich mal, nach Ankara. Das kann man so sagen. Zum einen wegen Erdogan, darüber sprechen wir gleich, aber eben auch wegen US-Präsident Trump. Was würden Sie sagen, mit welcher politischen Laune fährt Trump jetzt nach Ankara zu diesem Gipfel?
3: Er will natürlich wieder zeigen, dass er Herr im Haus ist. Ja, I'm the boss, hat er ja kürzlich schon mal gesagt. Das wird ihm vermutlich auch gelingen. Die große Hoffnung ist, dass ähnlich wie vor einem Jahr in Den Haag, dadurch, dass man den Gipfel relativ kurz hält, dadurch, dass man ein Gipfeldokument nicht wie früher, zu meiner in Mainz waren das 20 Seiten, heute ist eine Seite, also wenig kontroverser Stoff in dem Papier.
1: Was soll da drinstehen? Was wäre ein Erfolg für die Europäer?
3: Die Einheit, die gemeinsame Entschlossenheit, das Bündnisgebiet mit allem, was wir haben, zu verteidigen, falls es angegriffen wird. Das ist der Punkt. Und das kann man sich wirklich nur erhoffen, dass das morgen beim Abschluss dieser Veranstaltung tatsächlich auch nach außen deutlich wird. Ich will noch eins hinzufügen. Wissen Sie, in der sogenannten guten alten Zeit gab es NATO-Gipfel nur so alle paar Jahre mal. Jetzt haben wir seit etlichen Jahren diese neue Tradition, jedes Jahr ein NATO-Gipfel. Dieses Spektakel, ich kann es ja gar nicht anders nennen, dieses Spektakel, bei dem also sozusagen der Blutdruck bei vielen sehr, sehr hoch geht und die Ängste überwiegen, das muss ja nicht sein. Ich bin also sehr der Meinung, es wäre gut, wenn die NATO in der Zukunft wieder zu einer Sequenz zurückkehrt, wo solche NATO-Gipfel dann stattfinden, wenn sie stattfinden müssen,
1: nicht unbedingt jedes Jahr. Sie haben von Spektakel gesprochen und bei diesem Spektakel steht ein Gewinner eigentlich schon fest, der türkische Präsident Erdogan. Seit über 20 Jahren gab es keinen NATO-Gipfel in der Türkei aus Gründen. Jetzt findet er in der türkischen Hauptstadt statt. Und der Eindruck ist ja, obwohl Erdogan in seinem Land die Opposition, die Presse massiv unterdrückt, kommen die Europäer nicht mehr an Erdogan vorbei.
3: So ist das. Und so ist das halt im Leben. Wir müssen auch mit China Zusammenarbeit pflegen, aus eigenem Interesse. Selbst wenn wir wissen, dass in China auch manches nicht so läuft, wie wir es uns gerne vorstellen würden. Stichwort Menschenrechte. Ähnlich in der Türkei. Die Türkei ist aber, da in der Region Krieg herrscht, große Unruhen herrschen. Denken Sie an Gaza, denken Sie an Libanon, denken Sie an Iran, ist die Türkei natürlich für uns einer der allerwichtigsten Partner. Eine Lösung des Ukraine-Kriegs ohne die Türkei, die, wie wir wissen, ein wichtiges Land am Schwarzen Meer ist, die Kontrolle über die Dardanellen hat seit über 100 Jahren, und ohne die Türkei wird nichts laufen. Insoweit ist das schon wichtig und ganz gut, dass wir die Beziehung zu diesem schwierigen türkischen Partner pflegen, selbst wenn es da viele Kritikpunkte gibt.
1: War interessant, gestern kam noch eine aktuelle Meldung, großer Rüstungsdeal für Deutschland. Kanada kauft U-Boote bei einer deutschen Werft, eine Tochter von Thyssen. Ein Milliardendeal für einen deutschen Hersteller. Welche Bedeutung hat dieser Deal für Deutschland und für die NATO?
3: Also ich finde das auch symbolisch ein etwas ganz Wichtiges. Das ist nicht nur toll für die Werft und für die Werftarbeiter in Kiel und in Wismar. Das ist ein langfristiger, sehr, sehr wichtiger Auftrag. Das ist schon mal toll. Aber darüber hinaus geht es ja auch noch um mehr. Donald Trump möchte gerne, dass wir Europäer, jetzt wo wir so viel mehr für Verteidigung ausgeben, dass wir das möglichst alles in USA einkaufen.
1: Hat er nicht geschafft.
3: Hat er nicht geschafft. Und ich glaube, insoweit ist dieser Deal zwischen Kanada und Deutschland ein Zeichen dafür, dass es künftig eben auch andere Schwerpunkte geben muss. Es kann nicht sein, dass, wenn die Europäer so viel mehr Geld für Verteidigung ausgeben, das Geld alles in Alabama oder in Tennessee landet, sondern das Geld muss halt in Kiel oder in bei Firmen in Bayern oder in Frankreich oder in Spanien landen und nicht mehr nur in den USA. Das ist das, was hinter diesem Deal eigentlich steht. Also mehr Resilienz heißt auch mehr Industrieproduktion für die Rüstung in Europa.
1: Ab heute Abend werden wir erstmal sehen, was der NATO-Gipfel in Ankara bringt. Wolfgang Ischinger war das, der Vorsitzende der Münchner Sicherheitskonferenz. Vielen Dank, dass Sie da waren.
3: Vielen Dank.
1: Danke. Danke.
4: So, wir machen weiter mit einem ganz anderen Thema. In unserem MoMA Future geht es heute um neue Behandlungsmethoden von Krebserkrankungen. Die oft eingesetzten Chemotherapien sind zwar wirksam in der Zerstörung von Krebszellen, sie greifen aber auch andere Zellen an und haben deswegen starke Nebenwirkungen. Forschende aus Sachsen arbeiten deswegen an einer neuen, und zwar an einer maßgeschneiderten Krebstherapie. Wie die funktioniert und was sie für eine Patientin bedeutet, das zeigt Cornelia Schiemens.
5: Christiane Jungermann, 41 Jahre, schwarzer Hautkrebs im Endstadium. Die Mutter einer 7-jährigen Tochter galt als austherapiert, palliative Versorgung. Bis ihr das Universitätskrebszentrum Dresden eine neue, noch nicht zugelassene Therapie anbot und diese anschlug.
6: Natürlich habe ich durch 9 Jahre Therapie auch viele Nebenwirkungen, auch bleibende eben Schäden, mit denen ich zu tun habe. Aber insgesamt bin ich sehr, sehr froh, dass ich jetzt eben metastasenfrei bin aktuell. Nichts Aktives mehr zu sehen ist in den Scans. Und ja, also mehr kann ich mir eigentlich momentan gar nicht wünschen.
5: Jeder Gang zur Nachkontrolle ist ein Gang voller Hoffnung. Der Hoffnung darauf, dass der Krebs nicht zurückkommt.
7: Keine Metastasen mehr. Deswegen gibt es auch keine Einschränkung ihrer Atemfunktion.
6: Ja.
7: Und sind sie im Alter auch gut belastbar.
5: Im Rahmen einer experimentellen Gen- und Zelltherapie wurden Christiane Jungermann körpereigene Abwehrzellen, die T-Zellen, entnommen, gentechnisch verändert und ihr wieder zugeführt.
7: Und damit geben wir diesen T-Zellen eine neue Richtung, eine neue Aufgabe und zeigen denen ihr Ziel. Die Tumorzelle, die ein spezielles Merkmal aufweist, in diesem Falle das Merkmal PRAME, was typischerweise eben bei Melanomen, aber auch bei vielen anderen Krebserkrankungen ausgebildet wird.
5: In Dresden kommen jährlich ca. 30 bis 40 Patienten mit einer fortgeschrittenen Tumorerkrankung neu in die Studie. In einer einmaligen 4-stündigen Sitzung wird aus dem Blut T-Zellenmaterial entnommen. Dieses wird nach Houston in Amerika geschickt. Die deutsche Biotechnologiefirma Imatix verwandelt sie dort gentechnisch, schickt die veränderten T-Zellen nach Dresden zurück. Noch ist die Gentherapie im Frühentwicklungsstadium.
8: Und von einem echten Durchbruch können wir erst dann sprechen, wenn wir unsere Zelltherapien bis zur erfolgreichen Zulassung entwickelt haben und dann zeigen können, dass diese Therapien langfristig vielen Patientinnen und Patienten helfen.
5: Nach einer 4-tägigen Chemotherapie bekommen die Patienten ihre eigenen, nun gentechnisch veränderten T-Zellen zurück.
7: Jetzt kriegt er die zurück, jetzt wissen sie, wo sie hin müssen und fangen an, den Tumor zu bekämpfen.
5: Bei Christiane Jungermann wurden dank der neuen Therapie die Metastasen immer kleiner, bis sie schließlich ganz weg waren.
6: Auf jeden Fall bin ich unheimlich dankbar, dass ich die Möglichkeit hatte, das zu machen, dass ich in diese Studie gekommen bin. Bin ich sehr hoffnungsvoll, dass ich meine Tochter aufwachsen sehen kann.
1: So, wir sind wieder startklar für die WM-Arena und sagen herzlich willkommen in der WM-Arena.
9: Los geht's. 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
1: Schönen guten Morgen.
4: Herzlich willkommen.
1: Geht wieder los. Schönen guten Morgen. Herzlich willkommen in der WM-Arena zu Hause und natürlich hier live in Berlin.
4: Wieder volle Ränge hier.
1: Und der letzte Gastgeber ist rausgeflogen in der Nacht. Ja. USA, Lena.
4: Gegen Belgien.
10: Mexiko nicht mehr dabei, Kanada nicht mehr dabei, die USA nicht mehr dabei. Ich glaube, es gibt den einen oder anderen, der den USA jetzt nicht so richtig eine Träne nachweint, nach dem, was da passiert ist mit Donald Trump, Stichwort rote Karte, Stichwort Anruf beim FIFA-Präsidenten. Aber wir sortieren das jetzt alles im Sport und schauen natürlich auch auf das Sportliche, was da auf dem Platz passiert ist.
11: Los geht's.
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10: Und damit Ihnen zu Hause natürlich auch einen schönen guten Morgen. Wir schauen jetzt zuerst auf Spanien, denn die Spanier stehen zum ersten Mal seit 2010 wieder in einem WM-Viertelfinale. Damals wurde es der Titel. Soweit sind wir noch nicht, aber die spanische Mannschaft gewinnt im Achtelfinale mit 0:1 gegen Portugal. Und das heißt auf der anderen Seite Schock, Tränen und viele Emotionen, denn die WM-Karriere von Superstar Cristiano Ronaldo ist vorbei.
13: Scheiben tut weh, zumal wenn der Abschied für immer ist. Die Tränen von CR7, das Bild dieses WM-Achtelfinaldramas. Ich bin traurig, so auszuscheiden, aber wie ich immer gesagt habe, ich habe alles gegeben und gehe mit reinem Gewissen. Das ist Fußball. Manchmal gewinnt man, manchmal verliert man. Mit Wucht hatte der nicht unumstrittene Allstar versucht, seine Ambitionen zu Spielbeginn zu untermauern. Es blieb wie alles andere wirkungslos. Zu diesem Zeitpunkt hätte Spanien bereits in Führung liegen müssen, doch Stürmer Oyarzabal verzog gänzlich frei vor Diogo Costa. Auch Spaniens Jungstar Lamine Yamal bemühte sich vergeblich um ein frühes Erfolgserlebnis. Die eigentliche Prüfung für Portugals Schlussmann eher durch den Nachschuss von Alex Bandja. Portugal versteckte sich aber nicht. Nuno Mendes kam dem Tor der Spanier dabei am nächsten. Sein Abschluss touchierte aber nur die Latte. Der Kopf von Porro verhinderte wohl den ersten Gegentreffer für Spanien in diesem WM-Turnier. Die beiden Mannschaften waren sehr ausgeglichen. Beide wollten den Ball, ihr Spiel durchsetzen. Da machen eben Kleinigkeiten den Unterschied. Letztlich war es aber nicht der geniale Fuß von Lamine Yamal, sondern das feine Händchen seines Trainers, das in Dallas den Unterschied machte. In der 85. Minute schickte Luis de la Fuentes Mikel Merino aufs Feld. Und in der ersten Minute der Nachspielzeit verloren die Portugiesen ihn einmal aus dem Blick. Spanien dank eines Joker-Tores mit dem späten 1:0. Portugal mit dem Versuch einer noch späteren Antwort. Doch der Kopfball von Bernardo Silva segelte wenige Zentimeter über die Latte. Ganz ohne Yamal Gala bezwingt Spanien Portugal in Ronaldos letztem Tanz. Ja, es stimmt. Es war meine letzte Weltmeisterschaft. Über alles andere werde ich später nachdenken. Jetzt werde ich keine Entscheidung im Affekt treffen. Einer der Größten verlässt die Bühne. Abgang nach 6 WM-Teilnahmen, 11 WM-Toren, 27 WM-Spielen, aber ohne WM-Titel.
10: Wer eine rote Karte kassiert, wird für mindestens ein Spiel gesperrt. Es sei denn, der US-Präsident mischt sich ein. Die Aufregung um die zurückgenommene Rotsperre gegen Balogun hat die Partie USA-Belgien überlagert. Aber die Roten Teufel geben die Antwort auf dem Platz und schmeißen die USA aus dem Turnier klar mit 4:1.
14: Schon vor Anpfiff steht der erste Aufreger fest. Der US-Amerikaner Balogun in der Startelf, zur Freude der eigenen Fans, zum Unmut der Belgier, die den Co-Gastgeber bevorteilt sehen. Rote Karte für den Fußball-Weltverband. Im Spiel selbst ist der Torjäger nur eine Randnotiz wert. Das Urteil der FIFA hat bei Belgien eine jetzt erst recht Mentalität ausgelöst. 9. Minute, der Kettelare. Da ist das verdiente 1:0. Es ist die passende Antwort auf die Lex Balogun. Doch die Freude dauert nur bis zur 31. Minute. Da fällt der Ausgleich durch Tillman. Es ist ein verrücktes Spiel. 2 Minuten später hat US-Coach Mauricio Pochettino richtig Puls. Folgendes ist passiert. Flanke Trossard und wieder de Kettelare. Belgien führt erneut. Nach dem Wechsel bleibt es kurios. Wir erleben den Ausflug von Matt Fries und seinem kapitalen Aussetzer. Was der US-Keeper vorhat, bleibt ein Rätsel. Hans van Aken mit dem 3:1. Schockstarre auf der Bank. Zumal Lukaku noch das 4:1 erzielt. Im Land der unbegrenzten Möglichkeiten ist dann doch nicht alles möglich.
10: Ja, und währenddessen bemüht sich der DFB auf Hochtouren um einen neuen Bundestrainer. Der Wunschkandidat, der steht längst fest, es soll Jürgen Klopp werden. Im Hintergrund geht es noch um Vertragsdetails und eine mögliche Ablösesumme. Klopp steht ja noch in Diensten von Red Bull. Meine Kollegin Lilly Engels hat DFB-Vizepräsident Hans-Joachim Watzke dazu befragt.
11: Hans-Joachim Watzke, auf Julian Nagelsmann soll Jürgen Klopp folgen. Wie ist insgesamt der aktuelle Stand?
15: Es hat schon in der Geschichte des DFB, glaube ich, ein paar Leute gegeben, die schon gedacht haben, sie sind Bundestrainer. Oder der DFB hat gedacht, wir haben einen Bundestrainer und hat sich das auch im letzten Meter dann nur noch zerschlagen. Weil da liegen ja auch noch ein paar gewaltige Hürden.
11: Was ist die größte Hürde aktuell?
15: Eine der wesentlichen Hürden ist ja zum Beispiel, dass Jürgen einen Vertrag hat. Jürgen ist Angestellter bei RB Konzern und der sagt natürlich auch, Entschuldigung, warum sollen wir den eigentlich hergeben? Wir sind froh, dass er bei uns ist. Und das ist ein großes Thema, aber wir müssen ja auch die finanziellen Rahmenbedingungen, das muss passen. Was jetzt Nationaltrainer oder potenzielle Nationaltrainer angeht, ist ja Jürgen schon so mit Pep Guardiola und was weiß ich, wen es noch so gibt, das ist das höchste Regal. Da musst du schon auch adäquat zahlen, allerdings einen leichten Patriotismusabschlag, den erwarten wir dann, oder ich speziell vom Jürgen auch. Es geht ja nicht nur darum, dass man einen Namen austauscht, sondern es geht ja auch darum, wie wollen wir den deutschen Fußball die nächsten Jahre verändern und wie kann Jürgen da mitarbeiten oder wie will er mitarbeiten?
11: Wann möchte der DFB idealerweise den neuen Bundestrainer präsentieren? Die Länderspiele stehen ja auch schon wieder vor.
15: Am 23.09. sollten wir ihn haben, ne? Das würde helfen. Und ich denke mal 4 Wochen längstens. Das sollten wir hinkriegen.
11: Wir sind sehr, sehr gespannt. Hans-Joachim Watzke.
15: Ich auch.
11: Vielen, vielen Dank.
15: Vielen Dank, Franz.
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1: Mehr Sport gibt's gleich hier bei uns in der WM-Arena. Und wir kommen jetzt zu einer jungen Band aus Dortmund mit einem ziemlich originellen Namen. Er lautet Bruchbude.
4: So, und ihre Musik ist alles andere als schrottig. Sie haben uns Indie-Rock-Pop mitgebracht, perfekt zum Singen und Tanzen. Eignet sich natürlich hier super für unsere WM-Arena. Wir hören jetzt Atme ein, hier ist Bruchbude.

0: Bruchbude, live in der WM Arena im ZDF Morgenmagazin. Ich würde mal sagen, mit dieser Energie hätten mal die Portugiesen spielen sollen gestern Nacht. Dann hätten sie gewonnen.
1: So, atme ein bei der Song, den wir gerade gehört haben. Später mehr. Maya Weber hat schon eingeatmet und ist jetzt bereit für die Nachrichten. Guten Morgen.
0: Guten Morgen, Maya.
2: Liebe Grüße in die WM-Arena und einen schönen guten Morgen. Willkommen zu Heute Express. Heute beginnt der zweitägige NATO-Gipfel in Ankara. Die Staats- und Regierungschefinnen und Chefs reisen dazu an. Im Mittelpunkt stehen die Verteidigungsfähigkeit des Bündnisses und weitere Militärhilfen für die Ukraine. Auch US-Präsident Trump ist auf dem Weg in die Türkei. Er bekräftigte seine Forderung nach höheren Verteidigungsausgaben der Verbündeten. NATO-Generalsekretär Rutte hatte gestern neue Rüstungsverträge in zweistelliger Milliardenhöhe angekündigt. Ein milliardenschweres Projekt will Kanada jetzt umsetzen. Zusammen mit Deutschland und Norwegen soll die U-Boot-Flotte erneuert werden. Der Kieler Marineschiffbauer TKMS soll bis zu 12 U-Boote liefern. Der Auftrag soll ein starkes Zeichen der transatlantischen Zusammenarbeit setzen. Das sagte Kanadas Premierminister Mark Carney vor seiner Abreise zum NATO-Gipfel in Ankara heute. In der Diskussion um Ladenöffnungen an Sonntagen plädieren nun auch der Wirtschaftsausschuss des Bundestages und der Tourismuskoordinator der Bundesregierung für eine Lockerung. Widerspruch kam von der Gewerkschaft Verdi. Der Sonntag sei der einzige verlässlich planbare freie Tag. Die evangelische Kirche in Deutschland betonte, es brauche ihn für Familie, Freundschaften und Ehrenamt. In der Straße von Hormuz ist offenbar erneut ein Tanker angegriffen worden. Die Crew meldet einen Treffer von einem unbekannten Geschoss. Ein Feuer sei ausgebrochen. Verletzt wurde niemand. Der Vorfall ereignete sich vor der Küste Omans, wenige Seemeilen östlich von Lima. Nach Angaben des iranischen Staatsfernsehens habe die Crew Warnungen missachtet. In Paris geht es heute um die politische Zukunft der französischen Rechtspopulistin Marine Le Pen. Ein Berufungsgericht entscheidet über ein Urteil von 2025. Da war Le Pen für 5 Jahre von der Kandidatur für politische Ämter ausgeschlossen worden, wegen Veruntreuung von EU-Geldern. Sollte das Urteil heute bestätigt werden, darf Le Pen bei der Präsidentschaftswahl nächstes Jahr nicht antreten. 2 Tornados haben in der zentralchinesischen Provinz Hubei schwere Verwüstungen hinterlassen. Bei Windgeschwindigkeiten von bis zu 149 Kilometern pro Stunde wurden Autos umgeworfen und Dächer abgerissen. Laut Staatsmedien sind mindestens 5 Menschen ums Leben gekommen. Mindestens eine Person wird noch vermisst. Jetzt geht es weiter in der WM-Arena mit Andreas Wunn und Philipp Wortmann. Wir melden uns in einer halben Stunde nochmal mit einer ausführlicheren Sendung. Bis später. Tschüss.
0: Vielen Dank, Maya, und damit nochmal herzlich willkommen zur WM-Arena zu Hause und natürlich hier live in Berlin. Schönen guten Morgen nochmal.
1: Herzlich willkommen. So, und unser Wettermann Benjamin hat in dieser Woche in unserer Arena die tolle Aufgabe, das Sportliche und das Meteorologische miteinander zu verbinden.
3: Ja, wir gucken immer auf das Wetter in den Austragungsorten dieser Fußball-Weltmeisterschaft. Und heute sind es Atlanta und Vancouver. Und Sie werden das auf dem Schirm haben, ne? Da spielt Ägypten gegen Argentinien, 18 Uhr unserer Zeit. Das ist also mittags in Atlanta bei 30 Grad, trocken und sonnig. Das ist die Perspektive. Und dann 22 Uhr unserer Zeit ist es in Vancouver soweit, dass da tatsächlich Kolumbien und die Schweiz aufeinandertreffen und das bei 22 Grad, aber schon deutlich gemäßigter. Und damit kommen wir zum Blick auf das Wettergeschehen und verlassen mal den Blick auf die Welt und nähern uns Mitteleuropa an, denn auch bei uns ist einiges los. Da lohnt sich der Blick auf die Temperaturenkarte, denn es ist festzustellen, 45 Grad Celsius im Süden der Iberischen Halbinsel. Das ist beachtlich. Wir haben das ja gerade vor ein paar Tagen erst alle selbst erlebt, was Temperatur oberhalb der 45-Grad-Marke bedeuten. Und selbst in Regionen, in denen man Hitze gewohnt ist, sind 45 Grad eine Menge. Gleichzeitig auch 30 Grad Celsius auf den Kanarischen Inseln. Auch das ist bemerkenswert. Was ist bei uns los in Mitteleuropa? Wir haben es mit der Kältezunge zu tun, die sich von Island über die britischen Inseln bis ins östliche Mitteleuropa erstreckt. Da sind es einfach die Tiefdruckgebiete des Nordens, die ihren Einfluss mit ins Spiel bringen. Und wie dieser Einfluss wirkt, das können wir uns ganz fantastisch angucken. Denn hier gibt es ein frisch gemachtes Satellitenbild aus rund 36.000 Kilometern Kilometern Entfernung hat uns soeben dieses Bild erreicht und man sieht die dichten Wolken überm Land, so vom Vogtland und dann einmal schräg rüber bis zum Schwarzwald ist es heute Morgen freundlicher, ansonsten wolkenverhangen und in diesen Wolken sind gerade über den Norden ziehend auch noch einzelne Schauer mit im Spiel. Die Temperaturen zum Start in den Tag aktuell gemessen, Wolfach in einer windschwachen Kuhle im äußersten Südwesten, 14 Grad, da findet keine Durchmischung statt. Durbach meldet 26 Grad, das ist die Spanne, die den Tag eröffnet, 14 bis 26 Grad Celsius. Und während der Süden und vor allem der Südwesten heute durchaus auf respektable Sonnenstunden hoffen kann, sind vor allem Richtung Norden die Wolken nicht nur dicht, sondern der Regen, der mit im Spiel ist, überschaubare Mengen, 6, 7, 8 Liter in den nächsten 12 Stunden. Der wird auch noch begleitet von einem ziemlich kräftigen, teilweise stürmischen Wind. Windgeschwindigkeiten gerade jetzt am Vormittag an der Nordseeküste oder auf den Bergen Richtung Harz bis 100 Kilometer pro Stunde. Und dieses Windfeld wird sich zum Nachmittag weiter Richtung Osten verlagern. Dann trifft es die Ostseeküste, während im Nordwesten die Chancen steigen auf sonnige Momente. Und dieser Wind, der ist aber auch noch im Süden deutlich spürbar. Durchaus Windgeschwindigkeiten im Westen und Süden unseres Landes auch noch bis 50 Kilometer pro Stunde. Und das bedeutet bei einer Waldbrandgefahr nach jetzt der Trockenheit und dem sehr trockenen Juni im Südwesten deutlich zu spüren, die sehr hoch ist oder teilweise extrem, wirklich Vorsicht beim Durchschreiten der Wälder. Da reicht ein leichter Funkenflug begleitet von diesem Wind, um eben für eine Katastrophe zu sorgen. Das sollten alle auf dem Schirm haben. Ansonsten hier noch die Höchsttemperaturen für den Tag heute. Kein Wunder mit dem Tiefdruckeinfluss im Norden, alles sehr übersichtlich. 19 bis 24 Grad in der Spitze bis 35 Grad am Oberrhein. Und der Blick auf die Aussichten für die kommenden vier Tage zeigt uns dann aber den Ausgleich. Die letzten Schauer verklingen am Mittwoch und am Donnerstag und dann wird es von Tag zu Tag freundlicher, sonniger und auch hier wieder heiß. Mit auflandigem Wind an der Nordseeküste bleiben wir da allerdings bei 21 Grad Celsius Höchsttemperatur stecken. Für den Südwesten sind bis 36 Grad aber drin. Soweit zum Mummerwetter für den Moment. Das war der meteorologische Spielbericht. Hier geht es jetzt weiter mit allem Fußballerischen auf der WM-Couch.
0: So ist es. Vielen Dank, Benjamin. Und wir freuen uns, dass Lena bei uns ist. Nochmal schönen guten Morgen und einen tosenden Applaus nochmal für Lena. Herzlich willkommen.
4: Dankeschön, Dankeschön. Es ist schön hier in der WM-Arena.
0: Ja. Ja. Absolut. Du wirst es vermissen, glaube ich.
4: Ja, definitiv. Noch ein bisschen haben wir ja noch. Genau. Ein bisschen WM ist ja noch bis zum 19. Juli. Ja.
1: Also Lena, Portugal ist raus.
4: Ja, für die ist vorbei.
1: Für die ist vorbei, hat gegen Spanien verloren. Und das bedeutet auch, dass WM-Ende für Cristiano Ronaldo. Und es war sicherlich emotional.
4: Total, es war tränenreich. Und man muss ja wirklich sagen, einer der ganz, ganz Großen verlässt die WM-Bühne damit. Und zumindest auf dieser Bühne ist er ein bisschen der Unvollendete, weil zum Titel hat es eben nie gereicht. Also am weitesten ist er gekommen mit seinen Portugiesen im Halbfinale 2006. Aber weiter ging es dann eben nie. Und ansonsten hat der Mann eigentlich alles gewonnen. Fünfmal die Champions League, Europameister ist er geworden, fünfmal Weltfußballer. Ich finde, man leidet schon noch so ein bisschen mit.
0: Weil man kann sich auch keinen ehrgeizigeren Fußballer vorstellen, oder? Also den muss das wirklich nicht nur wurmen, sondern es muss ihm wirklich wehtun.
4: Ich glaube ja. Und es gibt ja immer diese Frage, Messi oder Ronaldo, wer ist der Größte? Naja, Messi ist amtierender Weltmeister aktuell. Ne? Ich könnte mir vorstellen, das wurmt ihn wirklich, ja.
0: Aus für Ronaldo, aus für Portugal, Spanien ist weiter. Und das Gleiche gilt auch für die USA. Aus für die USA, damit ist kein Gastgeber mehr drin.
1: Mhm. Wir machen jetzt aber trotzdem noch einen kleinen Ausflug in eins der Gastgeberländer.
0: Es ist sozusagen, ich wollte gerade sagen, Frustessen ist jetzt angesagt bei allen drei Gastgeberländern, vor allem auch in Kanada.
1: Und da gehen wir jetzt hin
0: mit Jutta Sonnenwald.
4: Ich hole mir schnell ein Brötchen. Ja.
5: Wir sind in Kensington Market, einem bunten, multikulturellen Stadtviertel in Toronto, bekannt für sein Streetfood. Bei diesem Imbiss hat man sich für die WM etwas Besonderes einfallen lassen. Wir bieten eine Mischung aus koreanischen Snacks, kombiniert mit Spezialitäten der Gastgeberländer Kanada, Mexiko und den USA. Dazu gibt es selbstgemachte Kanada-Limonade aus Zitronensaft, Sprudelwasser und Hibiskusblüte. Bei der Hitze genau das Richtige. In der Fanzone direkt neben dem Fußballstadion gibt es beliebte kanadische Snacks wie Nachos, Gegrilltes und natürlich den kanadischen Nationalklassiker Poutine. Das sind Pommes mit Käse und Bratensoße.
6: Das Essen, das hier in der Fanzone rund um die WM und auch in der Innenstadt Torontos angeboten wird, ist vor allem sehr teures Fastfood, das die Vielfalt und die Diversität der vielen Nationen dieses Einwanderungslandes widerspiegelt.
5: Auch das eine kanadische Spezialität. Beaver Tails, Biberschwänze, frittierter Teig mit Zimt, Zucker, Ahornsirup für 12 bis 15 kanadische Dollar das Stück. Ich habe Erdbeer-Cheesecake. Ich habe Banana-Rama, so lecker.
7: So good.
5: Eins steht fest, in Toronto kommen alle Fans kulinarisch auf ihre Kosten.
0: Jetzt wird es nochmal rund. Nach dem WM-Essen nochmal Richtung Ball geschaut. Wenn man ans Zaubern denkt auf dem Fußballplatz, dann denkt man an Maradona, an Pelé auch, an Ronaldinho, an Ronaldo. Denn die konnten wirklich Unglaubliches mit dem Ball auf dem Platz anstellen.
1: So, wir haben jetzt aber gleich hier in der Arena einen Gast, der zaubert auch mit dem Ball, nicht auf dem Platz. Und es geht nicht um Tore, es geht nicht um Gegenspieler, es geht wirklich um seine Kunst am Ball. Und wir stellen Ihnen diesen jungen Mann einmal kurz vor.
0: Besser als Maradona.
8: Er lässt den Ball tanzen. Chris Bennett Bröker, fünffacher deutscher Meister im Football Freestyle, begeistert mit präziser Ballbeherrschung und Tricks. Scheinbar schwerelos schwebt der Ball um seinen Körper, besonders spektakulär der dreifache Around the World. Wie viel Training und Disziplin hinter solchen Tricks stecken und weshalb Bewegungstraining auch die Konzentration stärkt und gegen Stress wirkt, verrät er uns jetzt.
0: Wir freuen uns sehr, dass er da ist. Chris Bennett Bröker, herzlich willkommen in der WM-Arena.
1: Schönen guten Morgen.
0: Wir staunen schon den ganzen Morgen und alle fragen sich, wie geht das, wie macht er das, wie hat er das gelernt?
9: Also tatsächlich alles in Eigenregie gelernt. Damals irgendwie das Feuer entfacht bei einem Fußballcamp, danach dann im Internet nach Videos geschaut, Maradona, Ronaldinho natürlich dann auch bewundert, ja, und dann auch so die ersten Freestyle-Tricks im Internet gesehen. Hat sich eine ganz neue Welt eröffnet und dann immer auf die Terrasse alles in Eigenregie geübt und so lange dran geblieben, bis es geklappt hat.
1: Ist man denn, wenn man jetzt Freestyle-Meister ist wie Sie, auch automatisch ein guter Fußballer auf dem Platz?
9: Tatsächlich leider nicht automatisch. Ich war aber, bevor ich Freestyler wurde, auch ein guter Fußballer in der Jugend. War da immer sehr erfolgreich auch. Aber es heißt nicht, dass alle Freestyler auch Fußball spielen können.
0: Ich glaube, jetzt wollen wir mal was sehen. Wir stehen mal auf und wir fangen mal so mittelschwer an, würde ich sagen. Also wir haben jetzt überlegt, ob wir mitspielen sollen. Das machen wir jetzt erstmal noch nicht. Ja. Zeigen Sie uns einen mittelschweren Trick. Okay.
1: Das ist mittelschwer.
0: Das ist okay. Noch mit den Händen.

0: Jetzt sind wir aber schon langsam im fortgeschrittenen Bereich.
1: Absolut, wir können ruhig Szenenapplaus geben hier. Das war Around the World, das habe ich schon gelernt, richtig?
2: Genau.
1: Wir können es jetzt live nicht in Zeitlupe zeigen, aber Around the World heißt einmal
2: um den Ball, Fuß also rum. Der Ball ist in dem Fall die Welt, einmal um den Ball herum, genau.
0: Ist das, das habe ich mich heute Morgen schon gefragt, geht da irgendwann die Hüfte kaputt?
2: Nee, also die bleibt schön geschmeidig, ist natürlich gut, wenn man die Gelenke auch so bewegt, wie sie auch bewegbar sind.
0: Also es mobilisiert eher.
2: Geht natürlich in die Extremstellungen, ist aber natürlich trotzdem auch gesund, den Körper zu bewegen.
1: Jetzt wollen wir den Around the World nochmal sehen.
2: Ja, kann ich gerne sogar auch mehrfach sogar mal probieren.
0: Ja.
2: Vorhin hatte ich ihn auch schon mal in einem Einspieler
1: gesehen. Okay, und wir feuern ihn wieder an.
2: Das heißt, ich gehe jetzt einmal um den Ball.
1: Eins, das war einmal.
2: Jetzt zweimal.
0: Ja.
1: Eins, zwei. Sehr gut.
2: Und jetzt dreimal.
1: Achtung. Eins, zwei, drei. Und. Ich wusste das wirklich nicht, dass Sie sich das alles selbst beigebracht haben. Wie schwer ist das?
2: Am Anfang natürlich sehr schwer, ist natürlich wichtig, die Ziele immer so zu stecken, dass man auch Erfolgserlebnisse sammelt, dass man also nicht in die Frustration kommt, weil nichts mehr klappt, sondern auch erreichbare Ziele sich zu setzen.
1: Ja.
2: Und bei mir war das irgendwie immer der Fall, dass ich da Glück hatte, ein gutes Händchen hatte und immer so jeden Tag sogar fast einen neuen Trick lernen konnte. Natürlich immer so lange draußen geblieben, bis dunkel war, also bis gar nichts mehr ging.
0: Was ist denn der Trick, an dem Sie sich so die Zähne oder die Füße ausgebissen haben?
2: Also tatsächlich an diesem Dreifachen, also bis ich den das erste Mal geschafft habe, vergingen 4 Jahre. Also 4 Jahre Training, die Basistricks aufbauen. Es gibt ja ganz viele verschiedene, zweifache, zweieinhalbfache, bis dann irgendwann der Schritt zum Dreifachen kommt.
1: Jetzt die Frage, Philipp, welchen Trick willst du ausprobieren?
0: Ja, also ich habe heute Morgen schon gesagt, ich habe lange Volleyball gespielt. Das heißt, ich bin sozusagen, was Bälle angeht, eher mit den Händen so unter Rückschlagspiele. Füße kann ich gar nicht. Was wäre da ein...
2: Dann gerne den Ball auf den Finger drehen.
1: Den Finger,
2: also der ist immer sehr schön.
0: Aber das heißt, nur, Sie machen den Schwung
2: ich
0: und ich...
2: Ich an, genau, wir brauchen nur den
0: mal
2: Finger.
0: Überlegen. Ich bin nämlich so ein bisschen, ich schreibe mit links, aber mache alles andere
2: geht
0: mit rechts.
2: Fingern.
0: Dann ich versuche mal rechts.
2: Okay. Genau, wir drehen
1: jetzt brauchen wir, glaube ich, eine doppelte Anfeuerung.
2: Und brauchen wir jetzt Anfeuerung, genau. Ich drehe den Ball an und lege dann Ihnen auf den Finger.
0: Ja. Okay, sollen wir noch mal versuchen?
2: Machen wir noch mal, ja.
0: Ich versuche vielleicht mal mit links.
2: Genau, jetzt nur stillhalten.
1: Ja, geht doch.
2: War gut.
0: Vielen Dank.
1: Wie war das mit dem Nacken?
2: Genau, Nackentrick gibt es natürlich auch.
0: So.
2: Der Trick war auch sogar beim Fußballcamp, wo ich das erste Mal die Sportart entdeckt hatte.
1: Okay.
2: Dafür braucht man eigentlich nur die richtige Grundposition, die Beine relativ breit. Wir hatten ja gerade über Ronaldo gesprochen, also wie beim Freistoß von Ronaldo dastehen. Der Oberkörper eben flach zum Boden ausgerichtet.
1: Ja.
2: Und dann mit den Armen kann man ein Flugzeug machen.
1: So.
2: Das kann man sich immer gut vorstellen. Und dann immer Richtung Kamera, also nach vorne schauen.
1: Da ist die Kamera.
2: Genau.
1: So.
2: Und dann liegt der Ball sogar schon drin.
1: Jawohl.
2: Richtig gut.
1: Sehr gut.
2: Und dann können wir hier sogar einmal mit dem... Genau. Nach oben schleudern. Sehr gut.
1: Halbwegs.
2: Ja?
1: Man muss, glaube ich, noch einmal.
2: Genau, also vor allem das richtige Timing im richtigen Moment, wenn man den Ball spürt.
0: Jawohl.
2: Der war perfekt. Sehr gut.
0: Sehr gut. Okay.
1: So, wir danken Ihnen ganz herzlich und ich glaube, das ist für viele Fußballamateure jetzt genau der richtige Impuls, um das im Park diesen Sommer selbst mal auszuprobieren. Chris Bennett-Bröker, vielen Dank, dass Sie da waren.
0: Dankeschön. Dankeschön.
1: Danke. Und wir fragen uns natürlich, was Lena so drauf hat. Wir haben es eben schon mal gefragt vor einer halben Stunde, hat es uns nicht gehört. Jetzt gibt es gibt es keine Flucht. Hier ist Lena. Wo ist sie denn? Jetzt kommt Lena mit dem Sport.
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4: Da bin ich. Schönen guten Morgen. Und jetzt geht es hier im Sport nicht so ganz um Fußballtricks, sondern das, was da gestern und vorgestern passiert ist. Normalerweise ist es so, wer eine rote Karte kassiert, der wird gesperrt für mindestens ein Spiel. Es sei denn, der US-Präsident mischt sich ein. Die Aufregung um die zurückgenommene Rotsperre gegen US-Stürmer Bellingham hat die Partie USA-Belgien überlagert. Der US-Stürmer hat in der Startelf gestanden, aber Belgien hat das Ganze sportlich geregelt und gewinnt 4:1 gegen die USA und gegen die FIFA.
5: Schon vor Anpfiff steht der erste Aufreger fest. Der US-Amerikaner Bellingham in der Startelf, zur Freude der eigenen Fans, zum Unmut der Belgier, die den Co-Gastgeber bevorteilt sehen. Rote Karte für den Fußball-Weltverband. Im Spiel selbst ist der Torjäger nur eine Randnotiz wert. Das Urteil der FIFA hat bei Belgien eine jetzt erst recht Mentalität ausgelöst. 9. Minute, der Kettenare. Da ist das verdiente 1:0. Es ist die passende Antwort auf die Lex Balogun. Doch die Freude dauert nur bis zur 31. Minute. Da fällt der Ausgleich durch Tillman. Es ist ein verrücktes Spiel. 2 Minuten später hat US-Coach Maurizio Pochettino richtig Puls. Folgendes ist passiert. Flanke Trossard und wieder de Kettelare. Belgien führt erneut. Nach dem Wechsel bleibt es kurios. Wir erleben den Ausflug von Matt Fries und seinem kapitalen Aussetzer. Was der US-Keeper vorhat, bleibt ein Rätsel. Hans van Aken mit dem 3:1. Schockstarre auf der Bank. Zumal Lukaku noch das 4:1 erzielt. Im Land der unbegrenzten Möglichkeiten ist dann doch nicht alles möglich.
4: Und trotzdem, wenn also Politiker meinen, auch die Spielregeln im Sport bestimmen zu können, dann ist das mindestens schwierig. Donald Trump, ist das egal, er hat eben bei FIFA-Chef Gianni Infantino angerufen und dafür gesorgt, dass diese rote Karte und demnach die Sperre gegen Balogun zurückgenommen wird. Und die Reaktionen darauf, die reichen von Wettbewerbsverzerrung über grob unsportlich bis hin zu lächerlich.
6: Auf den Weltverband FIFA könnte nach der Balogun-Begnadigung eine Protestwelle zurollen. Nun prüft offenbar auch der englische Fußballverband gegen die Rotsperre seines Spielers Gerald Kwanzaa nach diesem Foul im Spiel gegen Mexiko Einspruch einzulegen. Das Vorbild, der Fall Balogun. Der US-Stürmer sieht vergangene Woche im ersten K.O.-Match der Amerikaner gegen Bosnien-Herzegowina rot. Bei einer roten Karte sieht Artikel 66 der FIFA-Disziplinarregeln automatisch mindestens ein Spiel Sperre vor.
7: Bisher war es so, der Spieler bekommt eine rote Karte, das ist Mindestmaß ein Spiel. Und wenn ich nur ein Spiel Sperre habe und ich gehe auf Null, dann verliert im Endeffekt der Fußball die Glaubwürdigkeit.
6: Doch nach der Sperre ihres besten WM-Torjägers bittet der US-Präsident den FIFA-Präsidenten um einen Gefallen.
8: Ich habe nur um eine Neubewertung gebeten. Ich habe nicht gesagt, du musst das tun. Infantino ist klug.
6: Am Sonntag zieht der FIFA-Disziplinarausschuss überraschend Artikel 27. Fellerin Balloguns Einspielsperre wird zur Bewährungsstrafe heruntergestuft. Der US-Stürmer darf gegen Belgien spielen und spielte auch. Eine Berufung des belgischen Fußballverbands lehnt die FIFA zuvor ab. Eins ist klar, die Causa Balogun hat die Glaubwürdigkeit der FIFA nachhaltig beschädigt.
4: Und das Thema können wir jetzt noch vertiefen mit meinem Kollegen Nils Kaben, der für uns von der WM berichtet hat. Guten Morgen, Nils. Wie sehr spielt die FIFA aus deiner Sicht ganz grundsätzlich nach Trumps Regeln?
9: Sie spielt ganz offensichtlich nur nach Trumps Regeln. Das haben wir ja während dieses Turniers und auch im Vorfeld schon ganz genau beobachten können, wenn wir uns nur in Erinnerung rufen, was mit der iranischen Mannschaft passiert ist. Dieser Tabubruch ist deshalb so verheerend, weil er auf der größten aller möglichen Fußballbühnen stattgefunden hat. Die Menschen auf der ganzen Welt haben sich ja schon daran gewöhnt, dass Regierungen vor Wahlen das eine sagen und hinterher das andere tun. Aber Fußball war immer so eine Bastion, wo sich die ganze Welt auf das Einhalten von Regeln geeinigt hat. Und wenn jetzt auch hier klar wird, dass das Recht des Stärkeren gilt, dann weiß ich nicht, wo das noch hinführen soll. Gestern hat jemand sinngemäß gesagt, irgendeiner kennt demnächst auch noch den Papst und der wird dann mitteilen, dass das doch der liebe Gott nicht gewollt haben kann, dass Spieler XY ein Spiel gesperrt sei. Die Auswirkungen sind noch gar nicht abzusehen, was das angeht. Es ist tatsächlich eine Katastrophe.
4: Jetzt hast du schon so ein bisschen skizziert. Wie groß ist denn der Schaden am Fußball dadurch aus deiner Sicht?
9: Na, durch diesen Tabubruch werden ja jetzt alle Verbände in die Situation gebracht, dass sie es selbst auch versuchen müssen, ihren Spieler wieder auf den Rasen zu kriegen. Wir erleben das ja jetzt schon, wenn wir hören, dass der englische Verband auch überlegt, tätig zu werden. Man mag sich gar nicht vorstellen, was das für Auswirkungen auf die unteren Ligen hat, wenn da dann auch von der Seitenlinie Einfluss genommen werden kann auf Schiedsrichterentscheidungen. Ich bin tatsächlich ein bisschen ratlos, wenn ich mir das angucke. Dann darf auch in Zukunft wieder jeder einflussreiche Papi in der Schule anrufen und sagen, die 4 des Kindes wäre doch eigentlich eine 2-, wenn das gesellschaftlich in Ordnung ist. Natürlich protestiert jetzt die ganze Welt, aber sie werden sich, das fürchte ich, beugen müssen. Von Jürgen Klopp gibt es ja den schönen Satz, das ist unser Spiel. Ich widerspreche ihm ehrlich gesagt ungern, aber ich fürchte, die Wahrheit ist, es war unser Spiel.
4: Nils Kamm, vielen Dank für deine Einschätzung zu diesem

0: Thema. Danke dir. Und wir schauen jetzt wieder auf das, was auf dem Platz passiert, auf das Sportliche. Schluss aus vorbei. Portugal ist bei der WM ausgeschieden. Durch diesen Treffer zum 1:0 für Spanien in der Nachspielzeit durch Mikel Merino ist die Niederlage besiegelt und die WM-Karriere von Superstar Cristiano Ronaldo vorbei. Nach 6 WM-Teilnahmen, 27 WM-Spielen und 11 WM-Toren ist Schluss. Ronaldo verabschiedet sich tränenreich. 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Im vorletzten Achtelfinale dieser WM trifft Titelverteidiger Argentinien in Atlanta auf Ägypten. Auf dem Papier ist die Mannschaft um Superstar Lionel Messi natürlich der klare Favorit. Allerdings, wir erinnern uns an das erste K.O.-Spiel der Argentinier. Das war eine schwere Geburt gegen Kap Verde, inklusive Verlängerung. Gegen Ägypten soll das Ganze wieder souveräner aussehen.
1: Es ist das Aufeinandertreffen zweier Nationalhelden. Argentinien gegen Ägypten. Das ist auch und vor allem Lionel Messi gegen Mo Salah. Normalerweise sind die Rollen eindeutig verteilt und Argentinien der klare Favorit. Doch nach diesem Wackelauftritt mit dem am Ende knappen und glücklichen 3:2-Sieg gegen Kap Verde scheinen Lionel Messi und die Seinen plötzlich schlagbar.
2: Wir wussten, dass es hart wird, aber so funktioniert die K.O.-Phase. Da bekommst du nichts geschenkt.
1: Argentinien siegt nach Verlängerung und Ägypten sogar erst im Elfmeterschießen.
2: Ich bin stolz auf unser Team und jetzt schauen wir mal weiter.
1: Die WM schon jetzt historisch. Mo Salah und Ägypten erreichen nämlich erstmals ein WM-Achtelfinale.
2: Seitdem wir hier sind, geht es nicht nur um die Ehre, sondern wir wollen so weit kommen, wie es geht.
1: Werden es wieder Tränen der Freude sein bei Mo Salah oder diesmal Tränen des Abschieds? Auf jeden Fall ist es das Aufeinandertreffen zweier Nationalhelden. Mo Salah gegen Lionel Messi oder auch der König gegen den Pharao.
0: Ein schönes Bild. Und zum Abschluss des Achtelfinals treffen dann heute Abend noch die Schweiz und Kolumbien aufeinander. Und alle Highlights gibt es natürlich für Sie morgen bei uns hier im MoMA.
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4: So, und ich freue mich jetzt sehr auf Musik hier in unserer WM-Arena. Hier ist die Band aus Dortmund. Hier ist Bruchbude. Schönen guten Morgen.
5: Moin.
4: Also, ihr habt euch 2024 gegründet, geht im Herbst auf Tournee mit eurem Album Wer nichts hat, kann nichts verlieren. Jonas, was hat's mit diesem Titel auf sich?
5: Boah, da hast du mich kalt erwischt. Gute Frage. Also ich sag mal so, wir sind generell, glaube ich, eine Band, die alles nimmt, so wie es kommt irgendwie. Ja. Und dementsprechend, wir sind pleite, wir sind arm, wir haben nichts zu verlieren. Dementsprechend, gib ihm.
4: Okay. So, jetzt wirft ja vielleicht nicht nur der Titel eures Albums Fragen auf, ja, gibt es gerne das Mikro gerne weiter, sondern auch der Name eurer Band, Bruchbude. Es ist ja nicht sozusagen die Assoziation, die ihr wahrscheinlich mit eurer Musik wecken wollt.
5: Wir haben sehr lange überlegt, aber MoMA war schon weg, ZDF Fernsehgarten gab es auch nicht mehr. Dementsprechend haben wir uns dazu entschieden, dass Bruchbude doch eventuell der richtige Name dafür wäre.
4: Perfekt, dann freuen wir uns sehr, jetzt was von euch zu hören. Das Mikrofon darfst du mir gerne geben.
6: Jetzt wird es nochmal laut. Jetzt wird es nochmal laut in der WM-Arena. Wir freuen uns sehr und wir sind morgen wieder da.
4: So, und wir hören jetzt Bruchbude mit dem Song Wer nichts hat, kann nichts verlieren. Bis morgen. Bitteschön. Applaus

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2: Guten Morgen, ich begrüße Sie zur Tagesschau. Kanada will seine neuen U-Boote von der Kieler Werft TKMS bauen lassen. Laut Medienberichten soll es sich um ein Auftragsvolumen von mehr als 60 Milliarden Euro handeln. Vor seiner Abreise zum NATO-Gipfel sagte Kanadas Premier Carney in Halifax, dass TKMS 12 U-Boote der Klasse 212 CD bis 2035 bauen soll. Dies ist einer der weltweit größten U-Boot-Aufträge. Die Bundesregierung begrüßte den Schritt und wertete ihn als starkes Zeichen der Partnerschaft mit Kanada. Die Staats- und Regierungschefs der NATO-Länder kommen heute zu einem Gipfeltreffen in Ankara zusammen. Dabei soll es unter anderem um die Verteidigungsfähigkeit des Bündnisses und neue Hilfen für die Ukraine im Krieg gegen Russland gehen. Der Gipfel findet vor dem Hintergrund von Spannungen in den transatlantischen Beziehungen statt. US-Präsident Trump hatte die Verbündeten zuletzt erneut dafür kritisiert, nicht genug Geld für die Verteidigung auszugeben. NATO-Generalsekretär Rutte widersprach. Bei der Fußball-WM steht Belgien im Viertelfinale. In der Nacht setzte sich das Team souverän mit 4:1 gegen die USA durch. Damit ist nun auch der dritte WM-Gastgeber aus dem Turnier ausgeschieden. Im Vorfeld hatte es hitzige Debatten darüber gegeben, dass die FIFA eine rote Karte gegen US-Stürmer Balogun nach Intervention von US-Präsident Trump zur Bewährung ausgesetzt hatte.
3: Lukakus Geste ist unmissverständlich. Das ganze Gerede hat nichts genutzt. Belgien in Seattle die bessere Mannschaft, die US-Amerikaner unsortiert. In der 9. Minute trifft Charles de Ketelare sein erstes WM-Tor.

0: und Courtois. Den Schlusspunkt setzt Lukaku, der erneut einen Fehler der US-Defensive nutzt. Belgien trifft nach dem 4:1 am Freitag auf Spanien. Mit den USA ist auch der dritte WM-Gastgeber im Achtelfinale ausgeschieden.
1: Hier noch die Wetteraussichten. Heute windig mit starken bis stürmischen Böen, viele Wolken mit Schauern, sonst ein Mix aus Sonne und Wolken. Im Südwesten am freundlichsten, 18 bis 35 Grad.
2: Hallo und herzlich willkommen zu Update Wirtschaft, Ihrer täglichen Sendung vom Frankfurter Börsenparkett von Ihrer ARD-Finanzredaktion. Wir schauen heute mal auf den Markt für Börsengänge und warum die Börsengänge in Deutschland nicht so richtig, na sagen wir mal, in die Gänge kommen. Außerdem spielt natürlich die Urlaubssaison eine große Rolle in unserer Sendung, denn die Ferien haben ja bereits in sehr vielen Bundesländern angefangen. Zuerst aber mal eine gute Nachricht, auch das sind Sie nicht mehr so stark von uns gewohnt, angesichts der vielen Hiobsbotschaften, die ja die Märkte bewegen. Die Industrieproduktion ist gestiegen im Mai. Die Schornsteine haben sogar stärker geraucht, als man das erwarten konnte. Die Produktion stieg um 0,9% an im Mai. Und besonders stark hat sich da die Produktion bei den Automobilfabriken entwickelt. Also durchaus positive Nachrichten, die eigentlich die Nachricht noch einmal untermauern, die uns gestern erreicht hat, dass nämlich die Auftragseingänge der Industrie sehr stark gestiegen sind. Hoffnungsschimmer für die deutsche Wirtschaft, das möchte ich jetzt mit Marc Schattenberg besprechen. Er ist Volkswirt bei Deutsche Bank Research, das ist der sogenannte Think Tank der Deutschen Bank. Herr Schattenberg, wir haben die aktuellen Zahlen gesehen. Werten Sie das Ganze auch als Hoffnungsschimmer?
3: Ja, guten Morgen. Und in der Tat waren das jetzt ermutigende Zahlen. Nicht nur das Mai-Datum, sondern auch wenn wir mal den etwas weniger volatilen Zwei-Monats-Vergleich angucken, da hat sich die Produktion im verarbeitenden Gewerbe schon sichtbar stabilisiert. Sie haben es schon gesagt, die Auftragseingänge waren auch sehr ermutigend. Die Auftragsbücher sind in manchen Bereichen wirklich prall gefüllt. Man muss jetzt noch warten, bis das auch in andere Industriebereiche runterkaskadiert. Aber zusammen mit den niedrigeren Ölpreisen ist das schon wirklich eine gute Voraussetzung, dass wir jetzt in den kommenden Monaten sicherlich noch eine weitere Erholung der Industriekonjunktur erwarten können.
2: Ich habe jetzt einen Wirtschaftsbereich rausgegriffen gehabt. Das war die Automobilindustrie, die wieder ein bisschen Tritt gefasst hat. Ist das für Sie überraschend gewesen?
3: Es war jetzt für das einzelne Monatsdatum nicht ganz überraschend, weil wir hatten im April doch eine recht starken Rücksetzer. Also von daher hatten wir jetzt einen positiven Rückprall. Aber man freut sich wirklich ja über jede positive Produktionszahl, weil man darf vor dem Hintergrund der Konjunkturdaten eben nicht vergessen, dass gerade dieser Wirtschaftszweig in einem massiven strukturellen Umbruch steht. Elektromobilität, starke Konkurrenz aus dem Ausland. Von daher war das natürlich jetzt auch erstmal eine wirklich wohlerwartet gute Nachricht.
2: Das klingt für mich so ein bisschen wie der Griff nach einem Strohhalm. Steht denn der Aufschwung vor der Tür? Kann man daraus ableiten, dass es mit der deutschen Wirtschaft wieder ein Stück weit aufwärts gehen könnte?
3: Ja, maßgeblich entscheidend wird die geopolitische Entwicklung. Nach der Eskalation im Persischen Golf hatten wir ja stark steigende Ölpreise gesehen. Die Gaspreise sind nach oben gegangen. Das hat sich jetzt in den letzten Wochen normalisiert. Ja, und es wird sich zeigen müssen, wie tragfähig das Memorandum of Understanding ist, wie es um die Straße von Hormuz weitergeht. Wenn wir in einer Situation sind, wie wir sie zurzeit sehen, dann könnte schon eine Erholung in den nächsten Monaten anstehen. Auf jeden Fall, wir haben es schon besprochen, die Auftragsbücher sind gut gefüllt. Und das Thema Energiepreis ist halt für die Industrie sehr wichtig. Das hat sich jetzt erst einmal mit Blick auf die Ölpreise zumindest entspannt.
2: Trotzdem bleiben ja die Energiepreise der Preistreiber schlechthin. Hat man gestern auch bei den Erzeugerpreisen gesehen. Das sind die Preise, die die Industrie zahlen muss, wenn sie produzieren will. Kann dieser Preisauftrieb der Produktion den Garaus machen oder ihn so verteuern, dass es sich schlicht und ergreifend nicht mehr lohnt zu produzieren?
3: Das ist ein ganz wichtiger Punkt, auf den Erzeugerpreisindex zu schauen. Das sind ja für vorgelagerte Stufen Signale auch für die Verbraucherpreisinflation letztendlich. Hier kommt es darauf an, wie die verschiedenen Wirtschaftszweige natürlich auch Preise weiterreichen können an Endkunden oder Zwischenkunden. Das ist schon möglich, aber in der Tat sind die gestiegenen Rohstoffpreise Vorwarnpreise schon auch ein Gegenwind. Das darf man nicht vergessen, neben den guten Nachrichten, die wir jetzt vernommen haben.
2: Als einen Motor bezeichnet man in Ihrer Zunft

0: ja gemeinhin, das Reformpaket der Bundesregierung zumindest habe das ein positives Klima gesetzt, heißt es da. Ist da Luft für mehr?
1: Also dem würde ich erst einmal zustimmen, dass wir jetzt vor der parlamentarischen Sommerpause die weitreichenden Beschlüsse der Regierungskoalition gesehen haben. Das war ja heiß erwartet worden und sicherlich ist dieses Signal, dass es eine Kompromissbereitschaft, eine Beschlussbereitschaft gibt mit Ergebnissen für das Sentiment, wie wir so sagen, sicherlich auch ein Rückenwind. Und jetzt wird man nach der parlamentarischen Sommerpause natürlich sehen müssen, wie schnell die Umsetzung gelingt. Aber wie gesagt, es wurden wichtige Bereiche jetzt angefasst, wie auch von der Wirtschaft und anderen Beobachtern erwartet. Von daher, das ist erstmal eine gute Nachricht.
0: Die gute Nachricht ist das eine, die Rede von der sogenannten Deindustrialisierung in Deutschland. Das andere, man spricht ja von einer Art Zeitenwende, dass man sagt, das Industriezeitalter, zumindest in den stark entwickelten Staaten, neigt sich langsam dem Ende zu. Wie wichtig ist denn die Industrie für Deutschland?
1: Nach wie vor ist natürlich die Industrie, wenn wir auf die sogenannte Wertschöpfung schauen, ein wichtiger Beitrag. Allerdings haben in den vergangenen Jahrzehnten, so kann man das sagen, die Dienstleistungen an Gewicht gewonnen. Und Sie sagen es im internationalen Vergleich, gerade vor dem Hintergrund der Konkurrenz, auch preislicherseits, ist natürlich die Industrie in einem starken Gegenwind. Aber wir haben eben auch gerade im Dienstleistungssektor gute Unternehmen haben hier die Wertschöpfung ausgebaut. Und man muss auch bei der Industriekonjunktur bzw. bei den strukturellen Problemen genau hingucken. Es ist in manchen Industriezweigen wirklich auch eine gute Perspektive, wo es nicht so starke Konkurrenz gibt, wie zum Beispiel jetzt im Automobilbereich, der ja immer ganz prominent hervorgeholt wird.
0: Sie haben von den Dienstleistungen gesprochen. Hat denn die deutsche Wirtschaft das Potenzial, auch hier über den Hebel Exporte erfolgreich zu sein?
1: Ja, primär würde ich schon erwarten, dass der Haupthebel bei den Exporten die Warenexporte sind und weniger die Dienstleistungsimporte. Bei den Dienstleistungen sind wir in wichtigen Bereichen eher Importeur. Denken wir an zum Beispiel die ganzen KI-bezogenen Dienstleistungen. Aber diese sollten auch helfen, unsere Warenexporte, also unsere Produkte, zu verbessern und damit eben auch höhere Exportchancen wieder im Warenexport zu haben. Und es dürfte dann auch nach der Normalisierung der ganzen krisenbedingten Auf- und Abs sicherlich auch wieder ein wichtiger Fuß des deutschen Wirtschaftsmodells sein. Nichtsdestotrotz, mit Blick auf die letzten 10 Jahre, ist natürlich hier dieses rein exportgetriebene Wachstumsmodell zuletzt schon geschrumpft.
0: Das klingt für mich so, als bräuchte es einen wichtigen, dringenden und großen Innovationsschub auch für die deutsche Wirtschaft.
1: In der Tat. Also den erhoffen wir uns zum Beispiel von der Ausweitung von Anwendungen künstlicher Intelligenz, dass wir mit der Produktivität stärker vorankommen. Das ist gerade im verarbeitenden Gewerbe natürlich dann auch ein wichtiger Punkt, der die Wettbewerbsfähigkeit im internationalen Vergleich verbessern würde. Und umgekehrt auch bei den Dienstleistungen, die ja sehr personalintensiv sind, könnte da auch gerade die fortschreitende Digitalisierung den Produktivitätsfortschritt stützen. Aber vor allem ist es natürlich eine Hoffnung für das verarbeitende Gewerbe.
0: Zum Schluss noch mal ein Blick auf das große Ganze. Die Bundesregierung, aber auch verschiedene Forschungsinstitute haben ja Zug um Zug die Wachstumserwartungen für die deutsche Wirtschaft fürs laufende Jahr zurückgeschraubt. Wo stehen wir aktuell und wie schätzen Sie die Lage und die weitere Entwicklung ein?
1: Ja, wir erwarten für das laufende Jahr nur ein kleines Wirtschaftswachstum von 0,5%. Hier war einfach der Energiepreisschock zu Jahresbeginn ein zu kräftiger Dämpfer. Die starken Staatsausgaben, der staatliche Konsum ist eigentlich der treibende Wachstumsmotor noch in diesem Jahr, der uns davon vorbewahrt, dass wir erneut eine Stagnation sehen. Aber im nächsten Jahr dürften dann auch die Investitionen stärker anspringen, sowohl die der öffentlichen Hand, aber auch die viel wichtigeren privaten Investitionen und hier auch Wachstumsbeiträge liefern. Wir sind für das nächste Jahr recht optimistisch, dass wir ein Wirtschaftswachstum von 1,3% sehen, weil wir auf der einen Seite den fiskalischen Impuls haben, der weiter an Kraft gewinnt. Wie gesagt, die Investitionen hinzukommen, auch der private Verbrauch sich doch wieder erholen sollte vom inflationsgetriebenen Kaufkraftverlust in diesem Jahr. Aber dann wird für die mittlere Sicht natürlich wichtig sein, dass aus diesen staatlichen Impulsen auch ein selbsttragender Aufschwung erwächst.
0: Marc Schattenberg war das. Ich danke Ihnen herzlich für Ihre Erläuterungen. Marc Schattenberg von Deutsche Bank Research. Danke für Ihren Besuch hier. Gerne. Auf dem Frankfurter Börsenparkett. Ja, und wir wenden uns von

0: der Wirtschaft ab insgesamt auf einen einzigen Wirtschaftsfaktor, nämlich den Tourismus. Und das nicht ganz ohne Grund. In dieser Woche haben nun auch einige nördliche Bundesländer mit den Schulferien angefangen. In Hessen, also hier, sind sie schon längst dabei, dass die Urlaubssaison begonnen hat. Das heißt also, viele Menschen begeben sich damit auf ihren wohlverdienten Jahresurlaub und damit eben auch auf die Reise. Letztendlich, die meisten haben natürlich sehr langfristig geplant, was sie vorhaben wollen, ob es sie ans Meer zieht oder in die Berge. Wie die aktuellen Trends und Entwicklungen sind, das möchte ich jetzt mit meiner Kollegin Isabel Lerch besprechen von unserer NDR Info Wirtschaftsredaktion. Wie sehen Sie, wenn wir uns das anschauen, die Deutschen sind ja eher sparsam. Bleibt es denn, dass die Reiselaune besteht?
1: Ja, also definitiv, verreist wird weiter, auch trotz der höheren Kosten jetzt durch eben die gestiegenen Kerosin- und Spritpreise. Die Reiselust ist weiterhin ungebrochen, auch trotz der globalen Unsicherheiten, etwa durch den Iran-Krieg. Das hat ja das Frühjahr vor allem stark geprägt. Also wir sehen, das zeigen aktuelle Zahlen, zum Beispiel aus dem Urlaubsplanungsindex des Deutschen Tourismusverbandes, dass etwa 2/3 der Deutschen planen, in diesem Jahr einen größeren Urlaub zu machen. Und das Interessante an den Zahlen ist, dass nur etwa 13% der Befragten gesagt haben, dass sie ihre Urlaubspläne angepasst haben. Das heißt, die überwiegende Mehrheit hat im Grunde nichts groß verändert an der Urlaubsplanung. Und nur etwa 2% der Menschen sagen, dass sie tatsächlich planen, ihren Urlaub vollständig zu stornieren. Also daran erkennt man schon, die Reiselust ist weiter ungebrochen. Allerdings muss man sagen, die Menschen sparen nicht am Urlaub, sondern im Urlaub. Das heißt, man gönnt sich vielleicht vor Ort einen Ausflug weniger oder ein teures Essen weniger. Aber auf den Urlaub wirklich komplett verzichten, das tun die allerwenigsten.
0: Und wo gönnt man sich weniger? Was sind die beliebtesten Reiseziele?
1: Also das beliebteste Reiseland ist nach wie vor die Nummer eins, ist weiter mit großem Abstand Deutschland. Und das ist auch schon seit längerer Zeit so. Also da gibt es auch eine Studie, die Deutsche Tourismusanalyse, die eben zeigt, dass jeder vierte Befragte sagt, er plant in Deutschland Urlaub zu machen. Also die Nachfrage nach Urlaub im Inland, die bleibt weiterhin sehr hoch. Und ja, die Inlandsurlauber zieht es dann wenig überraschend vor allem an die Küsten, an die Nordsee und an die Ostsee. Wer plant im Ausland Urlaub zu machen, den zieht es meistens ins europäische Ausland. Und da steht ganz klar auf Platz Nummer 1 der Mittelmeerraum. Und das sind so die Top 3 Länder in diesem Sommer. Das teilte mir der Deutsche Reiseverband mit. Die Türkei, Spanien und Griechenland. Aber generell sind auch die anderen Mittelmeerländer interessant. Also Holiday-Check listete das kürzlich auf. Da waren vor allem Portugal, Italien und Marokko genannt. Also auch da gab es eine steigende Nachfrage. Und das Interessante ist, wenn man jetzt eben schaut, wie wird denn gebucht, dann steht da ganz klar auf der Prioritätenliste die Pauschalreise weiterhin ganz weit oben. Also viele Kundinnen und Kunden schätzen eben diese Kombination aus einerseits diesem Rundum-Sorglos-Paket. Das erleichtert natürlich die Planung, das spart Zeit. Man hat vor Ort einen Ansprechpartner auf der einen Seite, und auf der anderen Seite hat man eben auch diese Absicherung im Krisenfall. Also viele Pauschalreisen bieten dann ja auch Flex-Tarife an. Ich habe teilweise auch die Möglichkeit, kostenlos zu stornieren, und das lässt eben die Kunden flexibel bleiben. Und das wissen offenbar viele in diesen geopolitisch unruhigen Zeiten sehr zu schätzen.
0: Und wie zufrieden sind dann die deutschen Reiseveranstalter? Wie zufrieden ist die Touristikbranche mit der laufenden Saison?
1: Naja, also die Buchungslage ist zwar aktuell wieder ganz gut, allerdings bleibt man eher verhalten optimistisch. Also ich habe mal nachgefragt an den Küsten, da hieß es von der Tourismusagentur Nordsee, die Buchungslage sei aktuell durchaus solide. Etwas optimistischer klang man da in Schleswig-Holstein bei der Tourismusagentur. Da hieß es, die Buchungslage für den Sommer sei aktuell gut bis zufriedenstellend, allerdings vielerorts noch unter dem Niveau des Vorjahres. Also ja, verhalten optimistisch, würde ich sagen. Auch beim Deutschen Reiseverband macht man aktuell keine Jubelsprünge, weil einfach das Frühjahr kompliziert war. Also mit dem Beginn des Iran-Kriegs Ende Februar ist eben das so wichtige Ostergeschäft eingebrochen. Und das hat eben ja die ganze Lage im März und April, das ganze Osterfrühjahrsgeschäft verhagelt. Da gab es wirklich eine Delle bei den Buchungen. Viele haben erstmal abgewartet, wie sich die Lage entwickelt. Und das hat auch dieses wirklich enorme Plus bei den Frühbuchern. Also es gab sehr viele Frühbucher, da gab es ein Plus von 4%. Das wurde dadurch

0: dadurch wieder ein bisschen zunichte gemacht. Aber die gute Nachricht ist, mittlerweile ziehen die Buchungen wieder an. Also seit Mai, seit Juni werden da wieder mehr Buchungen getätigt. Und das macht der Branche auf jeden Fall Hoffnung.
1: Und was könnte denn die Reiselust weiter beflügeln? Welche Impulse erhofft sich die Reisebranche und mit welchen Impulsen rechnen Sie?
0: Naja, also das Interessante ist, dass man tatsächlich sieht, aktuell, also der Trend, einer der Trends ist ja, dass Menschen sehr spontan buchen. Das sehen wir schon seit einiger Zeit, dass die Buchungszeiträume immer kürzer werden. Und jetzt aktuell, wenn wir hier in Deutschland schlechtes Wetter haben, dann kann das tatsächlich auch die Stimmung wieder, die Urlaubslust wieder heben, dass Menschen spontan sagen, Mensch, ich will in die Sonne, ich will ans Mittelmeer. Das heißt, das schlechte Wetter aktuell könnte einen Impuls geben. Und interessanterweise auch, dass die Weltmeisterschaft beim Fußball, weil wir historisch gesehen in den letzten Jahren und Jahrzehnten beobachtet haben, wenn die deutsche Mannschaft ausscheidet, und das war ja in diesem Jahr auch sehr früh der Fall, dann werden wieder mehr Urlaubsreisen gebucht. Also auch das könnte tatsächlich ein Faktor sein.
1: Dann hat ja das frühe Fußball aus durchaus auch was Gutes. Sie haben eben die Spontanität angesprochen. Da ist das Stichwort Last Minute. Besteht denn überhaupt die Chance, dass man da als Tourist, als Reisender auf seine Kosten kommt, wenn man sich Last Minute genau die Angebote anschaut? Oder ist der Markt eher ausgelutscht?
0: Also generell ist es so, wer flexibel ist, der findet in der Regel auch noch etwas. Also wenn man nicht festgelegt ist beim Urlaubsziel, bei der Unterkunft oder auch bei dem Abflughafen, von dem man aus startet, dann hat man noch gute Chancen, was zu finden, auch in diesem Sommer. Man muss dazu sagen, allerdings, es kommt wirklich sehr darauf an. Also wenn man jetzt zum Beispiel in die Sonne möchte, ans Mittelmeer, dann hat man noch gute Chancen, auch durchaus noch auf ein Schnäppchen, in Ländern wie beispielsweise der Türkei oder Ägypten. Ganz einfach deshalb, weil die beiden Länder eben durch diese Buchungsflaute im Frühjahr nicht so viel gebucht wurden. Deshalb gibt es dort noch einiges an freien Betten. Und generell lohnt sich der Blick hin zu Zielen, die eben viele Hotelkapazitäten haben und auch häufig angeflogen werden. Das sind laut der TUI zum Beispiel Ziele auf Kreta oder in Bulgarien. Also auch da hat man noch ganz gute Chancen. Schlechter sieht es aktuell aus in Spanien. Das ist einfach ein Top-Reiseziel und aktuell ist das Land sehr gut ausgebucht. Also da dürfte es schon schwierig werden. Vereinzelt könnte man da durchaus noch Unterkünfte finden, eventuell auf Mallorca, Teneriffa, Ibiza. Aber wie gesagt, eventuell wird es da schwierig. Und wer in Deutschland Urlaub machen will, der hat auch noch Chancen auf ein Last-Minute-Ticket. Die klassischen Küstenorte an Nord- und Ostsee sind schon sehr gut ausgebucht. Also Sylt, St. Peter-Ording, Föhr, Amrum, Scharbeutz. Da ist die Buchungslage durchaus schon sehr gut. Aber es kann sich auch da noch was finden und ich sag mal so, es gibt auch immer noch Orte, an denen es ein bisschen ruhiger und entspannter aussieht, beispielsweise Travemünde oder auch auf Fehmarn gibt es noch Betten, in der Kieler Förde, in Flensburg, also da hat man auf jeden Fall noch Chancen und wer sich dann etwas buchen möchte, dem sei noch empfohlen, dass vor allem die zentralen Buchungs- und Vermittlungssysteme der Tourismusorte sich dafür anbieten und wenn man schon eine spezielle Unterkunft im Kopf hat, dann kann man natürlich auch direkt bei dem Gastgeber anfragen.
1: Isabel Laich war das aus unserer Wirtschaftsredaktion in Hamburg. Herzlichen Dank und schöne Grüße dorthin. Und wir sind wieder auf dem Frankfurter Börsenparkett, dort, wo die Geschäfte mit Aktien laufen und dort, wo die Börse ihrer eigentlichen Aufgabe nachkommt, nämlich Unternehmen mit frischem Geld zu versorgen. Das funktioniert am besten über Börsengänge, das heißt also neue Firmen oder auch schon gut situierte Firmen, die aber von Finanzinvestoren oder ihren Besitzern an die Börse gebracht werden, wagen den Sprung aufs Parkett und sammeln Geld von den Anlegern ein, die sich natürlich einiges davon erhoffen, vor allen Dingen natürlich Kursgewinne und eine ordentliche Dividende, also eine Beteiligung am Gewinn. Wie ist die Stimmung in Sachen Börsengänge, in Sachen IPO, wie man so schön sagt? Diese Frage reiche ich weiter an Martin Steinbach von der Beratungsgesellschaft EY. Herr Steinbach, das erste Halbjahr ist rum und wenn wir uns die Börsengänge des ersten Halbjahres mal anschauen, ist das Ergebnis überschaubar, oder?
2: Ja, wir haben ein ereignisreiches erstes Halbjahr, liegt hinter dem globalen IPO-Markt. Die geopolitischen Spannungen, die Unsicherheiten, die vielfältigen, die wir gesehen haben, haben natürlich die IPO-Aktivität insgesamt gebremst. Wir haben 12% weniger Börsengänge weltweit, rund 500. Aber wir haben eine Verdreifachung des Emissionsvolumens. Ich denke, Europa und China haben sich sehr gut geschlagen, denn die haben nämlich die Anzahl an Börsengängen und die Volumen gesteigert. USA schwächelt.

0: Minus 35% Börsengänge, aber natürlich durch den großen Börsengang von SpaceX glänzt man mit einem sehr hohen Emissionsvolumen.
1: Ich wollte es gerade sagen, das hat ja eine Menge Aufmerksamkeit auf sich gezogen, aber auch eine ganze Menge Geld. Nun sagen ja einige Beobachter, naja, wenn so viel Geld aus dem Bereich der künstlichen Intelligenz in diese wenigen Unternehmen fließt, ist kaum noch Geld da, um es in andere Börsengänge zu stecken. Wie sehen Sie das?
0: Ich glaube, der Kapitalmarkt zeigt sich sehr robust vor dem Hintergrund dieser Polykrisen. Gutiert natürlich diese neuen Trends wie künstliche Intelligenz, kritische Infrastruktur, die natürlich damit auch irgendwie verbunden ist, und das Thema Defense. Und auch die Zahlen zeigen, Größe zählt. Wir hatten SpaceX schon erwähnt, jetzt stehen die großen KI-Börsengänge an. Aber auch also Aufmerksamkeit bei Investoren ist wichtig und die richtige, attraktive Equity-Story, also Unternehmensgeschichte.
1: Wir haben den Bereich Defense angesprochen, also Rüstung. Es sind zwei Rüstungsunternehmen in diesem ersten Halbjahr an die deutsche Börse gegangen. Beide Aktien liegen unterhalb ihres Ausgabepreises. Und dann kam auch noch die Hiobsbotschaft, dass der Rüstungskonzern KNDS, der ja den Börsengang eigentlich ungefähr für den 13. Juli geplant hat, zurückgezogen hat. Was für Signale sendet das aus?
0: Ja, grundsätzlich evaluieren Börsenkandidaten natürlich das richtige Timing und damit auch die Aufnahmefähigkeit des Kapitalmarkts gemeinsam mit den Banken. Und da schaut man sich 5 Kriterien eigentlich an. Das erste ist natürlich kurzfristig die Volatilität, insbesondere wenn man die sogenannte Intention to Float, also herausgibt, dass man an die Börse gehen möchte, ist ein kritischer Zeitpunkt. Zum zweiten schaut man sich die aktuellen Unsicherheiten im Kapitalmarkt an, aber natürlich auch die Unternehmen, die Vergleichsunternehmen und deren Bewertungskennziffern. Nummer 4 ist dann auch das Feedback der Investoren in Bezug insbesondere auf den Kaufanreiz zum Börsengang. Und zuletzt Nummer 5, die Möglichkeit, relativ kurzfristig in einen Index aufgenommen zu werden.
1: Natürlich ist es die Intention derjenigen Unternehmen, die an die Börse gehen, möglichst viel Geld einzusammeln, während natürlich die Investoren eher an einem Schnäppchen interessiert sind. Aber hohe Börsenkurse begünstigen ja durchaus auch Börsengänge. Wie gut muss die Stimmung hier noch werden? Der DAX ist ja auf Rekordhoch.
0: Ja, wir haben jetzt zuletzt gesehen, dass das Risikoniveau gemessen am VDAX sehr stark zurückgegangen ist. Und in Kombination mit zeitgleich steigenden Aktienkursen, wir sind im DAX über 25.700 Punkten, also über 7% plus zum Jahresanfang. Also eigentlich eine gute Kombination, um einen Börsengang auch gerade im zweiten Halbjahr oder vielleicht sogar noch vor der Sommerpause zu starten.
1: Wie sind denn Ihre Perspektiven für das zweite Halbjahr? Hat Deutschland da was in der Pipeline, was interessant sein könnte?
0: Ja, wir rechnen weiter mit Börsengängen. Wir haben ja eine Verdopplung von Börsengängen gegenüber dem letzten Jahr, und zwar in der Anzahl. Wir hatten insgesamt 4, davon primär Unternehmen aus der Verteidigungsindustrie, auch eine Verdopplung des Volumens. Europa hat sich sozusagen gut entwickelt im Vergleich zu den Regionen der Rest der Welt. Das heißt, wir sind sehr optimistisch für das zweite Halbjahr, und so dass wir dann mit dem Momentum aus dem ersten Halbjahr doch bis zu 10 Börsengänge in Deutschland sehen. Aber nach wie vor sind die IPO-Fenster, wo man also an den Kapitalmarkt gehen kann, sehr eng, aber auch sehr selektiv.
1: Sie haben die Rüstung genannt, künstliche Intelligenz. Gibt es weitere Trends, weitere Branchen, die interessant sein können?
0: Ja, neben diesen beiden würde ich kritische Infrastruktur sehen, aber auch skalierbare Geschäftsmodelle. Denn diese adressieren sozusagen den Wandel, die Transformation und auch die Disruption von Geschäftsmodellen. Und das sind viel Wachstumspotenziale, die dahinter stehen. Und das interessiert natürlich Investoren. Investoren sind an Wertsteigerungen interessiert. Deswegen ist es wichtig, dass zukünftige Geschäftsmodelle, die an die Börse gehen, genau diese Trends mit adressieren.
1: Wenn wir uns das anschauen, die Unternehmen sammeln ja Geld an der Börse ein, im Idealfall, um es dann zu reinvestieren, also in Wachstum zu investieren. Wie wichtig ist Ihnen als Beobachter, dass die Unternehmen, die an die Börse gehen, was Anständiges mit dem Geld machen?
0: Ja, die Mittelverwendung ist natürlich Pflichtbestandteil auch des Wertpapierprospekts, des Angebotsdokuments. Denn der Investor möchte natürlich wissen, wie schafft man denn Unternehmenswert? Also macht man so weiter wie bisher? Oder nimmt man das Geld zum Beispiel aus einem Börsengang, um in neue Märkte, in neue Produkte, in neue Trends zu investieren? Da ist natürlich das Thema künstliche Intelligenz, aber auch kritische Infrastruktur, Rechenzentren, die ja mit der künstlichen Intelligenz verbunden sind, Energiemanagement und natürlich der Verteidigungssektor.

0: Sektorbereiche, die im Fokus stehen.
1: Was sagt uns das über die allgemeine Wirtschaft aus, wenn einige Unternehmen den Börsengang wagen und andere vielleicht eher in der Versenkung verschwinden?
0: Ja, jede Krise hat ihre Gewinner und ihre Verlierer. Wir erinnern uns an Covid. Das war die Boomzeit der Technologie-IPOs. Jetzt durch die geopolitischen Spannungen sind halt Unternehmen aus dem Verteidigungs- und Sicherheitsbereich und natürlich das Thema künstliche Intelligenz, wie gesagt, im Fokus der Investoren.
1: Martin Steinbach war das von der Beratungsgesellschaft EY. Ich danke Ihnen für die Einblicke ins IPO-Geschäft. Und dann haben wir doch mal etwas mehr erfahren, als nur das Gebimmel im Hintergrund gehört, wenn denn wirklich was passiert. Herr Steinbach, vielen herzlichen Dank. Und bevor wir zum Ende der Sendung kommen, werfen wir noch mal einen Blick auf die Finanzmärkte insgesamt. Und dabei gilt der erste Blick natürlich in die USA. Der Dow Jones mit einem leichten Plus von 0,3%, die Technologiebörse Nasdaq um 1%. Im Plus und der breit gestreute S&P 500 ebenfalls leicht im Plus. An den asiatischen Börsen zeigt sich das folgende Bild. Minuszeichen. In Tokio 2% Verlust, in Hongkong 0,8% und an der Festlandbörse in Shanghai 1,5% geht es da bergab. Es ist also nach wie vor die Sorge, dass die Zinsen steigen könnten, die Börsen zumindest in Asien ausgebremst haben. Was macht der DAX aus diesem durchaus gemischten Bild? Der deutsche Aktienindex hat hauchzart verloren zum Handelsauftakt, büßt 13 Punkte ein auf 25.806 Punkte. Wir halten Sie natürlich hier im laufenden Programm von Tagesschau 24 von den Finanzmärkten auch weiterhin auf dem Laufenden. Mehr Informationen gibt es auch bei den Kolleginnen und Kollegen vom Radio. Und Hintergründiges können Sie auch nachlesen unter tagesschau.de. Ich wünsche Ihnen noch einen schönen Tag. Machen Sie es gut.
2: Herzlich willkommen aus Hamburg. Hier ist Tagesschau 24, der Nachrichtensender der ARD. Kanada will seine neuen U-Boote von der Kieler Werft TKMS bauen lassen. Laut Medienberichten soll es sich um ein Auftragsvolumen von mehr als 60 Milliarden Euro handeln. Vor seiner Abreise zum NATO-Gipfel sagte Kanadas Premier Carney in Halifax, dass TKMS 12 U-Boote der Klasse 212 CD bis 2035 bauen soll. Dies ist einer der weltweit größten U-Boot-Aufträge. Die Bundesregierung begrüßte den Schritt und wertete ihn als starkes Zeichen der Partnerschaft mit Kanada. Die Staats- und Regierungschefs der NATO-Länder kommen heute zu einem Gipfeltreffen in Ankara zusammen. Dabei soll es unter anderem um die Verteidigungsfähigkeit des Bündnisses und neue Hilfen für die Ukraine im Krieg gegen Russland gehen. Der Gipfel findet vor dem Hintergrund von Spannungen in den transatlantischen Beziehungen statt. US-Präsident Trump, der sich in der Nacht auf den Weg nach Ankara machte, hatte die Verbündeten zuletzt erneut hart kritisiert. Unter anderem, weil sie ihn im Krieg gegen Iran nicht so unterstützt hatten, wie er das wollte. Auch Deutschland steht dabei in der Kritik, weil die Bundesregierung einen Bundeswehreinsatz in der Straße von Hormus erst anordnen will, wenn die Waffen endgültig schweigen. Erst dann sollen die deutschen Minenräumer zum Einsatz kommen.
3: Es ist eine besondere Schiffstaufe im Juni in Ostende. Ein Minenjagdboot der modernsten Klasse wird eingeweiht. Bei der Minenräumung sind die Europäer führend. Zum Schutz ihrer kritischen Infrastruktur unter Wasser, die immer wieder zerstört wird. Militärexperten vermuten von Russland. Drohnen mit modernster Technologie spüren millimetergenau unter Wasser versteckte Minen auf. Haben Sie eine gefunden, senden Sie deren Position an das Mutterschiff, um sie zu sprengen. Diese Fähigkeit könnte auch bei der Bekämpfung von Minen in der Straße von Hormuz zum Einsatz kommen, auch wenn Teheran das ablehnt. Der US-Präsident fühlt sich aber von den Partnern im Stich gelassen, im Krieg gegen den Iran. Kurz vor dem NATO-Gipfel reist der Generalsekretär noch einmal ins Weiße Haus, um Trump zu beruhigen. Er hat ihn schon Daddy genannt, lobt ihn, wo immer er kann. Ich zeige Ihnen allen mal was und du bleibst hier. Diesmal hat sich Rutte eine besondere Show für Trump ausgedacht. Mit großen Tafeln preist er die Trump-Trillions, die Verteidigungsausgaben der NATO-Partner, die nur wegen ihm gestiegen seien. Die Wirkung verhalten. Rutte weiß, Trump ist sauer, weil die Verbündeten nicht

0: mitmachen wollen bei dem Krieg gegen den Iran und weil sie ihm zu Beginn auch die Nutzung der US-Militärbasen untersagt hatten. Es wäre schön gewesen, wenn sie gesagt hätten, wir wollen helfen. Nicht, dass wir das gebraucht hätten, aber sie haben es auch nicht gesagt. Wir sind enttäuscht von Großbritannien, von Deutschland und Frankreich. Ich wollte Loyalität. Wir sind so loyal zu ihnen. Wir kämpfen immer für sie. Wir haben tausende Soldaten in Europa. Allein in Deutschland 50.000 und dann willst du einen kleinen Gefallen, ein kleines Küsschen? Und die sagen, nein, das können wir nicht. Ähnlich vorwurfsvoll beschimpft auch der US-Verteidigungsminister seine NATO-Kollegen beim letzten Treffen im Brüsseler Hauptquartier der Allianz vor dem NATO-Gipfel in Ankara. Die Europäer hätten die USA im Stich gelassen, sagt Hegseth und kündigt ein Nachspiel an. Diese Alliierten haben unsere amerikanischen Söhne und Töchter in Gefahr gebracht. Unsere Söhne und Töchter. Sie haben uns Überflugrechte verweigert, die ich für selbstverständlich halte. Ich kündige deshalb eine 6-monatige Überprüfung an, die die Präsenz von US-Truppen in Europa zum Inhalt hat. Und nicht alle NATO-Mitglieder würden diese Prüfung bestehen, droht der selbsternannte Kriegsminister. Was er damit meint, verrät Hegseth nicht.
1: Die Verbündeten, die müssen Leistung bringen. Die müssen etwas tun, damit sie den amerikanischen Schutz auch verdienen. Das heißt, sie müssen zahlen, aber sie müssen auch ansonsten die amerikanische Politik des Präsidenten Trump bedingungslos unterstützen. Widerspruch wird nicht zugelassen.
0: Ob aus Wut, Frust oder weil sich das Interesse Washingtons nun auf den Pazifik und auf China richtet, die USA ziehen zentrale militärische Ressourcen aus dem NATO-Pool zurück, und zwar mit sofortiger Wirkung. Die genaue Liste ist geheim. Es soll sich aber unter anderem um mehr als 50 Kampfflugzeuge handeln, auch zahlreiche Maschinen zur Luftbetankung, dazu Flugzeugträger und die Hälfte aller Kreuzer- und Zerstörerverbände. Aber auch Kampfdrohnen wie hier die Reaper und alle Langstreckendrohnen zur Aufklärung. Und das ist erst der Anfang.
1: Grundsätzliche Tatsache, dass es weniger amerikanische Fähigkeiten und Personal gibt, ist keine Überraschung. Es trifft uns allerdings sehr hart. Also ganz besonders trifft es uns im Bereich Luftverteidigung, im Bereich Flugabwehr, Raketenabwehr, weil wir da einfach extrem abhängig von den Amerikanern sind.
2: Wir greifen weiter an in einem Zuge. Auf geht's!
0: Doch in anderen Bereichen übernehmen die Europäer längst Verantwortung. Die deutsche Brigade in Litauen trainiert an der Ostflanke der NATO. Denn dort könnte Russland die Allianz testen. Die Panzerbrigade 45 ist der erste Großverband, den die Bundeswehr dauerhaft im Ausland stationiert. Zum ersten Mal seit dem Zweiten Weltkrieg. 500 Soldaten der Battlegroup gehören anderen Staaten an. Die Brigade spielt eine zentrale Rolle bei der Abschreckung Russlands und zeigt, dass die Europäer die Verteidigung ihres Kontinents zunehmend selbst übernehmen. Und auch finanziell ist der deutsche NATO-Beitrag massiv gewachsen. Dank des Sondervermögens schultert Deutschland ab 2027 so viel wie Frankreich und Großbritannien zusammen.
1: Diese permanente Rhetorik, dass die NATO ein Papiertiger ist, dass die europäischen Verbündeten wertlos sind und sowieso nur Trittbrett fahren, all das schwächt unsere Fähigkeit, Russland abzuschrecken.
0: Wollen die USA noch Schutzmacht und Partner sein? Im NATO-Hauptquartier wird wie selten zuvor um den Zusammenhalt gerungen. Die Europäer rüsten auf, übernehmen Verantwortung. Aber werden die Amerikaner deshalb bleiben? In Ankara wird sich zeigen, ob beides zusammengeht. Ein selbstbewussteres Europa und ein US-Präsident, der Loyalität einfordert. Sicher ist, Europa hat längst verstanden, dass es mehr tun muss in der NATO. Aus eigenem Interesse.
3: Die militärische und strategische Bedeutung des NATO-Partners Türkei wächst beständig. Genauso wie die Repressionen der Regierung Erdogan innerhalb der Türkei. So ist der Gastgeber ein schwieriger Partner für das Verteidigungsbündnis, das sich eben auch als Wertegemeinschaft versteht. Die türkische Hauptstadt Ankara will sich als Austragungsort des Gipfels von ihrer besten Seite zeigen. Doch auch hier gibt es Kritik an übertriebenen Sicherheitsmaßnahmen, Verhaftungen und dem Umgang mit der Presse.
4: Viel verkaufen wird Ferhat Erman in seinem Kiosk die nächsten Tage nicht, befürchtet er. Denn Ankara ist im Ausnahmezustand. Das ist für uns zwar schlecht, weil Straßen gesperrt werden und der Alltag beeinträchtigt wird, aber wir können sie angemessen empfangen und für ihre Sicherheit sorgen. Darüber freuen wir uns. Für die Staats- und Regierungschefs nämlich wird alles hergerichtet. Unkraut jäten für die NATO. Ankara will sich von der besten Seite zeigen. Nichts wird dem Zufall überlassen. Das Unschöne muss weg oder wird verdeckt. Die Hauptstadt soll schließlich gut aussehen, zumindest für 2 Tage. Kosten und Mühen werden nicht gescheut. Kurzerhand wird ein neuer Flughafen eröffnet, mit Pomp und Gloria, innenstadtnah. Ein Flughafen für Staatsgäste soll es werden. Die Stellung unserer Hauptstadt Ankara im internationalen diplomatischen Verkehr wird von Jahr zu Jahr stärker. Mit dem wachsenden Gewicht und Einfluss der Türkei in der globalen Politik steigt auch die Zahl der ausländischen Delegationen, die Ankara besuchen. Erdogans Präsidentenpalast, der Tagungsort, wird zum Zentrum des Bündnisses und damit auch die Türkei. Politisch mitunter kein einfacher Partner, strategisch aber unverzichtbar für die NATO. Zwischen Schwarzem Meer, Nahost, Kaukasus und Mittelmeer gelegen, stellt die Türkei nach den USA die zweitgrößte Armee im Bündnis. Rund 500.000 Soldaten, kampferprobt. Dazu kommt Rüstungsindustrie made in Turkey. Vielfältig und technologisch auf hohem Niveau. Stolz präsentiert auf der Messe Anfang Mai in Istanbul. In 170 Länder wird türkische militärische Ausrüstung geliefert für rund 10 Milliarden Dollar im vergangenen Jahr. Seit 2 Jahrzehnten investiert der Staat massiv in die eigene Rüstungsindustrie mit Erfolg.
5: Wir sind als Aussteller zum ersten Mal da, weil wir in den letzten Jahren gesehen haben, wie die Branche in Türkei größer geworden ist. Und wir sehen Interesse. Wir haben auch große Kunden hier. Die Türkei ist vielleicht der größte Spieler. Und die möchten nicht nur hier, aber auch in der Welt mitmachen.
4: Baykar-Drohnen, das türkische Aushängeschild, vergleichsweise günstig, kampferprobt und erfolgreich, werden in die ganze Welt exportiert, unter anderem in die Ukraine. Ein eigenes Kampfflugzeug, daran arbeiten die Türken mit Hochdruck, notgedrungen. Grund dafür liegt im Streit mit den USA. Nach dem Kauf des russischen Raketenabwehrsystems schloss Washington die Türkei aus dem F-35-Kampfflugzeugprogramm aus. Ein großer Konflikt, der bis heute das Verhältnis zwischen den NATO-Partnern belastet. Nun sucht Donald Trump offenbar Annäherung. Er stellt Erdogan Erleichterungen in Aussicht. Hören Sie, er ist Mitglied der NATO. Manche sehen das vielleicht anders, aber er ist es tatsächlich. Er ist ein starkes Mitglied der NATO. Ja, ich werde wahrscheinlich etwas tun, das ihn sehr glücklich machen wird. Für Erdogan wäre eine Rückkehr ins westliche Rüstungsgeschäft ein politischer Erfolg. Vor den Wahlen sollte die Türkei in der Lage sein, ihre eigenen Flugzeuge, auch wenn sie US-Triebwerke haben, fliegen zu lassen, einen Erstflug zu machen. Man glaubt in Ankara, dass dies Erdogan bei den Wahlen eine starke Unterstützung verschaffen könnte. Kampfjet-Motoren könnten also Erdogans Ansehen im eigenen Land stärken. Er will wiedergewählt werden. Dafür greift er innenpolitisch hart durch, auch im Vorfeld des Gipfels. Mehr als 200 Festnahmen. Betroffen unter anderem Menschenrechtler, Umweltaktivisten und auch unabhängige Journalisten. Zudem wurden einigen türkischen Journalisten die Akkreditierungen für den Gipfel verweigert. Versammlungs- und Demonstrationsverbot. Selbst das Verteilen von Flyern ist während des Gipfels in Ankara untersagt. Der Lärm um den Gipfel für einige zu viel. Gibt es ein anderes Land, in dem dafür derart übertriebene Sicherheitsmaßnahmen getroffen werden? Ich meine nicht. Unser ganzes Leben wird dadurch unnötig erschwert. Wir können teilweise nicht einmal unsere Viertel verlassen. Kritik der NATO-Partner an Erdogan bleibt begrenzt, denn geopolitisch scheint die Türkei zu wichtig. Als NATO-Südostflanke, als Mittelmeermacht, als Kontrollpunkt zwischen Europa, Russland und dem Nahen Osten.
3: Am Freitag hatte Bundesfinanzminister Klingbeil seinen Haushaltsentwurf für das kommende Jahr vorgelegt und gestern hat das Kabinett zugestimmt. Damit kann der Bundestag seine Beratungen beginnen und voraussichtlich im Herbst darüber abstimmen. Klingbeil will unter anderem mehr Schulden aufnehmen als geplant. Auf massive Kritik aus den Reihen der Opposition stößt auch das Vorhaben, finanzielle Rücklagen des Bundes anzutasten.
6: Es ist eine Art eiserne Reserve. Ein Notgroschen, die rund 11 Milliarden Euro hohe Rücklage. Knapp 7 Milliarden Euro davon gibt der Finanzminister nun aus. Der Griff in die Reserve, weil ansonsten der Haushalt nicht steht. Die Lücken einfach zu groß, erklärt der Finanzminister.
7: Wir müssen Jahrzehnte aufholen, in denen wir nicht in unsere Verteidigungsfähigkeit investiert haben. Und dabei keine neuen Schulden zu machen, das geht nicht. Das ist wie ohne Rakete zum Mond fliegen.

0: Damit mehr Geld für eine Rakete da ist, sozusagen, hätten manche Minister hier am Kabinettstisch auch etwas mehr sparen können, sagen Kritiker. Folgendes hat das Kabinett beschlossen. Der Haushalt 2027 soll 555 Milliarden Euro haben. Rund 119 davon neue Schulden. Dazu kommen zusätzlich weitere Ausgaben aus extra Schuldentöpfen, den sogenannten Sondervermögen. 30 Milliarden aus dem für die Bundeswehr und 55 aus dem für die Infrastruktur. Zusammengerechnet werden es also knapp 204 Milliarden neue Schulden sein. Die Pläne füllen viel Papier. Als die Opposition sie sieht, warnt sie vor teuren Folgekosten, den Zinsen.
1: Diese ganzen Schulden haben auch Auswirkungen. 2030 rechnet die Bundesregierung jetzt mit einem Schuldendienst von 82 Milliarden Euro. Das ist Geld, das uns später für die Rente, für die Gesundheit, für die Infrastruktur fehlen wird, sprich für die Demografie.
0: Das Arbeits- und Sozialministerium, der größte Posten mit rund 201 Milliarden. Dann Verteidigung. Hier fließen rund 150 Milliarden, alles eingerechnet, wie beispielsweise Geld für die Ukraine. Die sogenannte Bereichsausnahme macht es möglich. Für Verteidigungsausgaben gilt keine Schuldenbremse.
2: Es geht nicht, whatever it takes bei Aufrüstung und auf der anderen Seite in allen sozialen Bereichen kürzen. Das ist unverantwortlich.
3: Auf der anderen Seite sehen wir, wie die Investitionsquote künstlich hochgerechnet wird, indem einfach Mittel, die für die Verkehrsinfrastruktur gedacht werden, jetzt in den Bundeswehretat umgebucht werden. Der Verschiebebahnhof hat gerade wieder neue Gleise bekommen.
0: Jetzt werde das Sparen aber richtig anfangen, gelobt Schwarz-Rot. Doch die Reserven zerrinnen, die Aufgabe ist groß.
4: Und über den Bundeshaushalt 2027 hat mein Kollege Jörg Schönenborn in den Tagesthemen mit Finanzminister Klingbeil gesprochen.
5: Guten Abend, Herr Klingbeil.
6: Schönen guten Abend.
5: Unser Land sehnt sich nach guten Nachrichten. Sie wollen mehr Schulden aufnehmen, als Sie selbst vor kurzem noch geplant hatten. Hat das mit dem Sparen einfach nicht besser geklappt?
6: Nein, es hat geklappt mit dem Sparen im Kabinett. Wir haben eine Lücke von ursprünglich 34 Milliarden auflösen können. Wir haben einen verfassungsgemäßen Haushalt auf den Weg gebracht. Und das in Zeiten, wo wir seit über 4 Jahren kein Wirtschaftswachstum haben und wo wir gerade jetzt erlebt haben, dass der Krieg, den Donald Trump im Iran begonnen hat, dass der noch mal massiv auch unsere wirtschaftlichen Aufschwung abgebremst hat. Und insofern ist das gut. Aber ich sage auch sehr klar, die Aufgabe im Kabinett für die nächsten Jahre weiter einzusparen, die bleibt und da sind alle in der Pflicht.
5: Sie hatten im April noch ehrgeizigere Pläne. Sie wollten den Notgroschen, den die Regierung Merkel Ihnen überlassen hat, nicht antasten. Da gehen Sie jetzt doch an. Sie räumen den größten Teil dieses Notgroschens ab. Warum ist die Not seit April jetzt plötzlich so groß? Den Krieg gab es da auch schon.
6: Ja, aber wir hatten danach die Steuerschätzung und haben eben gesehen, wie stark dieser Krieg im Iran, den Donald Trump begonnen hat, wie stark der auch hier bei uns das Wirtschaftswachstum abbremst, wie stark wir beispielsweise auch mit dem Tankrabatt ja dann Geld in die Hand nehmen mussten, um die Verbraucherinnen und Verbraucher durch diese schwere Zeit durchzubringen. Und deswegen ist wichtig, dass wir unser Land jetzt auf einen Wachstumspfad bringen, dass wir einen Haushalt haben, aber dass wir auch Strukturentscheidungen treffen, beispielsweise die Ergebnisse der Rentenkommission, die Reform auch im Bereich der Gesundheitspolitik. Das sind alles Dinge, die wir jetzt voranbringen und die dann auch dafür sorgen, dass wir künftig wieder mehr Spielräume in unserem Land haben. Und das sind wir der künftigen Generation schuldig.
5: Tatsächlich verschieben Sie ja die Tilgung von Schulden. Ich habe es gesagt, Sie gehen an die Reserve ran. Sie greifen in den Klimafonds, in dem das Geld ja nun wirklich für andere Dinge vorgesehen ist. Das klingt ein bisschen so, als dass Sie mit dem Rücken an der Wand stehen. Warum gab es da nicht andere Möglichkeiten?
6: Ja, es sind schon wirtschaftlich schwierige Zeiten, das will ich gar nicht verhehlen. Und natürlich ist es so, dass diese Regierung sehr viel beim Klimaschutz macht. Das will ich dann einmal auch deutlich sagen. Ich habe die Kritik ja die letzten Tage schon gesehen. Aber wir haben überhaupt erstmal die Verabredung getroffen, 100 Milliarden zusätzlich in den Klima- und Transformationsfonds zu stecken.
5: Und dafür hatten Sie den Grünen versprochen, diese 10 Milliarden auch für Klimaschutz auszugeben.
6: Ja, und wir machen auch viel mehr im Bereich Klimaschutz, als das anderen Regierungen überhaupt möglich war. Ich will hier nur sagen, Wir fördern den Ausbau der erneuerbaren Energien. Wir haben den Industriestrompreis jetzt endlich auf den Weg gebracht, der den großen Industrieunternehmen auch hilft, in dieser Phase der Transformation standzuhalten und auch künftig in Deutschland zu produzieren. Und wir geben Prämien, wenn es darum geht, dass man auf die Elektromobilität umsteigt. Das sind alles wichtige Entscheidungen. Dazu kommen noch Milliarden in

0: Investitionen in den Ausbau der Deutschen Bahn. Alles das machen wir möglich. Investitionen, Strukturreform, ja, aber wenn auch Konsolidierung. Das ist die Aufgabe, die wir haben.
1: Wenn Ihnen das so wichtig ist, muss Sie das doch schmerzen, dass Sie da rangehen müssen.
0: Natürlich ist es so, dass ich als Finanzminister auch harte Entscheidungen treffen muss. Dass ich Kabinettskollegen sagen muss, in dem Bereich und in dem Bereich wird jetzt gekürzt. Aber ich will es noch mal sagen, als ich vor einem Jahr den Haushaltsplan auf den Weg gebracht habe für 27. Die ersten Zahlen, als wir die hatten, lag die Lücke bei 34 Milliarden. Das ging es zu schließen. Und erinnern Sie sich bitte dran, die Vorgängerregierung ist dann viel weniger Haushaltslücke gescheitert. Und deswegen ist es gut, dass wir jetzt heute einen verfassungsgemäßen Haushalt auf den Weg gebracht haben. Das in Zeiten, wo wir kein Wirtschaftswachstum haben. Aber die Prioritäten, die sind klar benannt. Wir wollen das Land modernisieren. Wir wollen auf eine Wachstumspfad zurückkommen. Und wir geben auch massiv Geld in die Verteidigungsfähigkeit. Das will ich hier schon sagen. Gegen Putin werden wir uns mit der schwarzen Null nicht schützen können. Deswegen müssen wir jetzt auch Geld in die Verteidigung zusätzlich stecken. Wir holen auf, was wir die letzten 30 Jahre versäumt haben.
1: Machen wir es mal konkret. Mit dem Wachstum, mit der Verbesserung im normalen Leben sind Schulden dann gut, wenn man auch was dafür bekommt, was den Alltag dann auch leichter und schöner macht. Für die heute 20-, 30-Jährigen, was haben die im nächsten Jahr, im übernächsten Jahr von all ihren Schulden?
0: Erstmal haben sie davon, dass wir in diesem Land sicher leben können. Ich meine, wir hören doch immer wieder, dass Putin 29 in der Lage sein wird, auch ein NATO-Land anzugreifen. Und wir wollen doch hier sicher leben. Wir wollen uns beschützen können. Und dafür müssen wir unsere Bundeswehr besser ausstatten. Und es ist für die junge Generation auch wichtig, dass wir in Straßen, in Schulen, in Kindergärten, in Brücken, in die Digitalisierung, in die Bahn investieren, damit dieses Land stark ist, damit es modernisiert ist, damit das Wachstum wieder Fahrt aufnimmt. Das ist doch für eine nächste Generation wahnsinnig wichtig. Und diese Zukunftsinvestition, die bringen wir jetzt mit diesem Haushalt auf den Weg.
1: Muss man dann nicht offen sagen, ein Drittel, je nachdem, wie man es rechnet, ist auf Pump in Ihrem Haushalt? Die Schuldenbremse ist nur noch Augenwischerei?
0: Natürlich haben wir zu Beginn dieser Legislatur mit den Grünen eine bewusste Entscheidung getroffen. Wir haben gesagt, wir nehmen 500 Milliarden Sondervermögen auf, um in Infrastruktur und die Zukunft dieses Landes zu investieren. Und wir haben gesagt, wir machen im Grundgesetz die sogenannte Bereichsausnahme, damit wir auffüllen können, was in 30 Jahren nicht ausreichend in die Bundeswehr investiert wurde. Und diese beiden Sachen zusammen führen natürlich dazu, dass wir heute mehr Schulden aufnehmen. Aber ich sage Ihnen sehr klar, es sind Schulden, es sind Investitionen, die wichtig sind für die Zukunftsfähigkeit unseres Landes, die garantieren, dass Deutschland stark bleibt, dass wir souverän sind, dass wir selbst entscheiden, in welche Richtung es geht. Das entlässt uns nicht aus der Verantwortung, diese Schulden auch wieder abzubauen. Aber erstmal muss jetzt in Sicherheit und Zukunft investiert werden. Und das tut diese Bundesregierung.
1: Finanzminister Lars Klingbeil, danke für das Gespräch.
0: Ich danke Ihnen. Alles Gute.
2: Guten Tag, hier ist die Tagesschau in 100 Sekunden. Deutscher Marineschiffbauer TKMS erhält Milliardenauftrag aus Kanada. Wie Premierminister Carney bekannt gab, will sein Land bis zu 12 U-Boote kaufen. Das Kieler Unternehmen setzte sich gegen einen Konkurrenten aus Südkorea durch. Die Bundesregierung begrüßte die Entscheidung. Bundeskanzler Merz fliegt zum NATO-Gipfel in Ankara. Dominierende Themen werden dort die Unterstützung für die Ukraine, die Debatte über Wege zur Beendigung des Iran-Krieges und die Frage der künftigen NATO-Finanzierung sein. Besprochen werden soll zudem die Stärkung der Verteidigungsfähigkeit Europas. Auch US-Präsident Trump wird bei dem Treffen erwartet. Familienministerin Prien will maximale Bezugsdauer von Elterngeld kürzen. Nach Medienberichten soll die Dauer von derzeit maximal 14 auf 12 Monate begrenzt werden. Eltern können sie nur ausschöpfen, wenn beide jeweils mindestens 3 Monate berufliche Auszeit nehmen. Der Höchstbetrag soll um 100 Euro auf 1.900 Euro angehoben werden. Über die Pläne hatte zuerst das Magazin Politico berichtet. Mindestens 11 Tote bei schweren Unwettern in China. Tornados und Erdrutsche haben in der vergangenen Nacht schwere Zerstörungen angerichtet. Mindestens 275 Menschen wurden verletzt. Die Regierung in Peking hat umfangreiche Rettungsmaßnahmen angeordnet. Die zweitgrößte Wirtschaftsnation der Welt ist laut Experten zunehmend von Extremwetterereignissen betroffen, die auf den Klimawandel zurückzuführen sind. Weitere 8. Finalspiele bei der Fußball-WM. Belgien bezwang Co-Gastgeber USA 4:1. Vor der Partie hatte die FIFA nach einem Anruf von Präsident Trump eine Rotsperre gegen US-Stürmer Berlegon zurückgezogen. Im zweiten gestrigen Spiel besiegte Spanien Portugal mit 1:0. Für Fußballstar Ronaldo war es seine letzte WM-Partie. Das Wetter. Heute landesweit windig mit starken bis stürmischen Böen. Dazu vom Norden bis in den Osten viele Wolken mit Schauern. Sonst ein Mix aus Sonne und Wolken. Im Südwesten am freundlichsten. 18 bis 35 Grad. Und damit sind wir beim Tagesschau24-Update und schauen jetzt auf die Themen des Tages. Heute mit Inka Blumensaat in der Tagesschau-Redaktion. Inka, in Ankara beginnt heute der NATO-Gipfel. Was steht dort auf der Tagesordnung?
3: Ja, es soll um eine weitere Stärkung der Abschreckung und der Verteidigungsfähigkeit in Europa gehen, die ja künftig vor allem von den europäischen Alliierten garantiert werden soll. Also Stichwort auch der Abzug von US-Truppen. Des Weiteren geht es um den Krieg gegen die Ukraine. Also dort erhofft sich das Land weitere Zuschüsse der NATO, weitere Unterstützung einfach. Und letztendlich geht es auch ganz sicher um den Iran-Krieg. Da ist ja US-Präsident Trump der Meinung, dass aus Europa zu wenig Unterstützung kommt. Trump ist dann auch schon abgereist in den USA. Das heißt, er ist auf dem Weg zum Gipfel. Die anderen Staats- und Regierungschefs sind es auch oder sind zum Teil auch schon in Ankara angekommen. Heute Abend gibt es dann ein offizielles Abendessen mit dem türkischen Staatspräsidenten Erdogan. Und zuvor treffen sich schon Vertreter von Politik, Militär und Industrie bei einem Rüstungsforum.
2: Inka, US-Präsident Trump hat die Verbündeten ja mehrfach dafür kritisiert, nicht genug Geld für die Verteidigung auszugeben. Nun erhöhen ja einige Staaten ihre Ausgaben. Stehen die Zeichen also auf Annäherung?
3: Könnte man jetzt erstmal meinen, der NATO-Generalsekretär Rutte hat sich auch vorab schon geäußert. Er hat gesagt, dass diese Ausgaben atemberaubend gestiegen seien. Und dies sei teils aus Angst vor Russland geschehen, aber auch, weil Trump die europäischen Staaten extrem energisch dazu aufgefordert habe, doch mehr zu tun. Trump wirft ja den europäischen Regierungen seit langem vor, sich bei ihrer Verteidigung zu sehr auf die USA zu verlassen. Generalsekretär Rutte, der hatte jetzt auch Zahlen dabei. Er sagte, die europäischen Alliierten und auch Kanada, die würden schon jetzt etwa 4% ihres Bruttoinlandsproduktes in Verteidigung und Sicherheit investieren. Das kann man dann aufschlüsseln, dass es ungefähr 2,5% sind für Verteidigungsausgaben und nochmal 1,5% für die Infrastruktur drumherum. Also es ist signifikant gestiegen. Ob das reicht, um Donald Trump zufriedenzustellen, das kann man, glaube ich, jetzt nicht abschätzen.
2: Kommen wir zum nächsten Thema. Schlagzeilen macht heute das Kieler Rüstungsunternehmen TKMS. Das ist eine ThyssenKrupp-Tochter und die soll Kanadas neue U-Boot-Flotte bauen und hat sich auch noch gegen ein südkoreanisches Unternehmen durchgesetzt. Was hat da den Ausschlag gegeben?
3: Ja, TKMS ist jetzt erstmal als sogenannter bevorzugter Lieferant ausgewählt worden. Das heißt, es gibt noch Verhandlungen, die aber sehr sicher zum Erfolg führen sollen. Das hat Kanadas Premierminister Carney gesagt. Und er sagte, TKMS habe das Rennen bei zwei hochqualifizierten Anbietern gewonnen. Und einmal zum Volumen dieses Auftrags. Offiziell wurden keine Zahlen veröffentlicht, aber es soll sich dort um rund 62 Milliarden Euro über einen Zeitraum von mehreren Jahrzehnten handeln, die TKMS da bekommt für Wartung und Betrieb der U-Boote mit eingeschlossen. Natürlich zuerst mal geht es da auch um den Bau. Ich glaube, entschieden hat, dass einfach es sehr viel Vertrauen gibt in die Qualität der U-Boote, die in Wismar und Kiel gebaut werden. Auch die neue Flotte soll in diesen beiden Standorten gebaut werden. Und dazu dürfte entscheidend gewesen sein, dass eben in Deutschland und innerhalb der NATO produziert wird. Also das war Kanada wichtig. Und diese Bedeutung haben auch Verteidigungsexperten hervorgehoben, dass das eben den Ausschlag des deutschen Unternehmens gegenüber dem südkoreanischen gegeben haben wird. Und die ersten U-Boote sollen dann ab 2033 ausgeliefert werden.
2: Wir schauen auf die Fußball-WM. Die Sperre von US-Stürmer Lauren Balogun nach einer roten Karte im 16. Finale war ja von der FIFA aufgehoben worden. Vorangegangen war ein Telefonat von US-Präsident Trump mit FIFA-Chef Infantino. Das alles ist ein einmaliger Vorgang. Nun haben die USA im Achtelfinale gegen Belgien mit 1:4 verloren und sind ausgeschieden. Ist das Thema damit erledigt?
3: Ganz sicher nicht. Also dafür sind auch die Reaktionen aus der ganzen Fußballwelt, kann man sagen, viel zu heftig ausgefallen. Auch aus der Politik gab es ja diverse, die diesen Art der Entscheidungsfindung sehr arg kritisiert haben. Ich glaube, dass die Glaubwürdigkeit der FIFA richtig leidet und dass es auch schade ist, dass ein Turnier, was bis dahin eigentlich durchaus überzeugt hat, also ausverkaufte Stadien, gute Stimmung, Fans, die sich wohlfühlen, durch die Aufhebung der Sperre gegen Balogun deutlich beschädigt wurde. Man fragt sich einfach, was ist denn jetzt mit diesen Schiedsrichterentscheidungen, die auf dem Platz oder auch danach

0: nach im sogenannten Keller von den Videoschiedsrichtern getroffen werden haben. Wie lange haben die denn jetzt überhaupt Bestand? Wer kann sich denn da alles einmischen? Und ich glaube, es kratzt auch sehr, sehr am Image und der Glaubwürdigkeit von FIFA-Chef Infantino. Also wenn da rauskommt, dass er über diese ganzen Vorgänge deutlich informiert war, sie mitinitiiert hat, dann wird Infantino nicht zu halten sein. Das entscheiden natürlich die Mitgliedstaaten. Die UEFA hat in einer nie vorgekommenen Schärfe all das schon mal kritisiert. Und ich glaube, da kommen noch unruhige Zeiten auf die FIFA zu.
1: Inga, mal zum Sportlichen. Inwieweit ist der Sieg der Belgier 4:1 in dieser Höhe überraschend?
0: Für mich ehrlich gesagt sehr überraschend, denn die Belgier haben sich schwer getan beim Start in dieses Turnier. Vorrunde war bis zum letzten Spiel überhaupt nicht überzeugend. Die USA hingegen hatten gegen Paraguay gut gespielt, hatten da einen guten Start gegen Australien. Dann ebenso bei Belgien ist es ja auch so, diese goldene Generation um De Bruyne und Lukaku, die ist in die Jahre gekommen. Viele haben auch aufgehört, aber es kommen dann eben auch neue Spieler nach. Und ich denke, das war gestern auf jeden Fall ein überzeugender Auftritt, in den wir jetzt eigentlich reinschauen.
2: Lukakus Geste ist unmissverständlich. Das ganze Gerede hat nichts genutzt. Belgien in Seattle die bessere Mannschaft, die US-Amerikaner unsortiert. In der 9. Minute trifft Charles de Ketelare sein erstes WM-Tor. Nach einer halben Stunde gelingt Tillman das 1:1. Der Ball des Leverkuseners wird von Van Aken abgefälscht. Courtois im Tor kann auf die Bewegungsänderung des Balls nicht mehr reagieren. Doch der Ausgleich hält nur 2 Minuten. Trossards Flanke verwertet wieder de Ketelare, nutzt seinen Größenvorteil gegen Verteidiger Ream. Nach der Pause verheddert sich US-Torwart Matt Fries. Hans van Aken nutzt den Fehler zum 3:1 für Belgien. Balogun, der nur wegen der Trump-Intervention spielte, hat eine einzige Chance, scheitert an Courtois. Den Schlusspunkt setzt Lukaku, der erneut einen Fehler der US-Defensive nutzt. Belgien trifft nach dem 4:1 am Freitag auf Spanien. Mit den USA ist auch der dritte WM-Gastgeber im Achtelfinale ausgeschieden.
1: Zuvor hat Spanien Portugal mit 1:0 besiegt. Das Team von Cristiano Ronaldo ist also ausgeschieden. Inka, war das zugleich der Abschied des Superstars von der ganz großen Bühne?
0: Bei der ganz großen Bühne bin ich mir nicht sicher, denn es gibt ja noch eine Europameisterschaft in 2 Jahren, da könnte er mitspielen wollen. Aber bei einer WM, das wird der letzte Auftritt gewesen sein. Cristiano Ronaldo ist jetzt 41 Jahre alt und in 4 Jahren wird er nicht mehr dabei sein. Das hat er selbst direkt nach dem Spiel gesagt. Wir schauen mal kurz auf die Entscheidung in diesem Spiel. Das war in der Nachspielzeit, als der eingewechselte Mikel Merino den 1:0-Siegtreffer für Spanien erzielte. Das heißt, dass der Weltmeister Spanien von 2010 erstmals seit diesem Titelgewinn damals im Viertelfinale steht. Und das heißt auch, dass Portugal ausgeschieden ist. Im Anschluss daran trat Nationaltrainer Martinez zurück.
1: Ganz herzlichen Dank für das Update. Inka Blumensaat in der Tagesschau-Redaktion.
0: Danke dir.
1: Guten Tag und herzlich willkommen bei Tagesschau 24. Schön, dass Sie bei uns sind. Die Staats- und Regierungschefs der NATO-Länder kommen heute zu einem Gipfeltreffen in Ankara zusammen. Dabei soll es unter anderem um die Verteidigungsfähigkeit des Bündnisses und neue Hilfen für die Ukraine im Krieg gegen Russland gehen. Der Gipfel findet vor dem Hintergrund von Spannungen in den transatlantischen Beziehungen statt. US-Präsident Trump, der sich in der Nacht auf den Weg nach Ankara machte, hatte die Verbündeten zuletzt erneut hart kritisiert. Unter anderem, weil sie ihn im Krieg gegen Iran nicht so unterstützt hatten, wie er das wollte. Auch Deutschland steht dabei in der Kritik, weil die Bundesregierung einen Bundeswehreinsatz in der Straße von Hormus erst anordnen will, wenn die Waffen endgültig schweigen. Erst dann sollen die deutschen Minenräumer zum Einsatz kommen.
3: Es ist eine besondere Schiffstaufe im Juni in Ostende. Ein Minenjagdboot der modernsten Klasse wird eingeweiht. Bei der Minenräumung sind die Europäer führend. Zum Schutz ihrer kritischen Infrastruktur unter Wasser, die immer wieder zerstört wird. Militärexperten vermuten von Russland. Drohnen mit modernster Technologie spüren millimetergenau unter Wasser versteckte Minen auf. Haben sie eine gefunden, senden sie deren Position an das Mutterschiff, um sie zu sprengen. Diese Fähigkeit könnte auch bei der Bekämpfung von Minen in der Straße von Hormuz zum Einsatz kommen, auch wenn Teheran das ablehnt. Der US-Präsident fühlt sich aber von den Partnern im Stich gelassen, im Krieg gegen den Iran. Kurz vor dem NATO-Gipfel reist der Generalsekretär noch einmal ins Weiße Haus, um Trump zu beruhigen. Er hat ihn schon Daddy genannt, lobt ihn, wo immer er

0: hätten wir wollen helfen. Nicht, dass wir das gebraucht hätten, aber sie haben es auch nicht gesagt. Wir sind enttäuscht von Großbritannien, von Deutschland und Frankreich. Ich wollte Loyalität. Wir sind so loyal zu ihnen. Wir kämpfen immer für sie. Wir haben tausende Soldaten in Europa. Allein in Deutschland 50.000 und dann willst du einen kleinen Gefallen, ein kleines Küsschen? Und die sagen, nein, das können wir nicht. Ähnlich vorwurfsvoll beschimpft auch der US-Verteidigungsminister seine NATO-Kollegen beim letzten Treffen im Brüsseler Hauptquartier der Allianz vor dem NATO-Gipfel in Ankara. Die Europäer hätten die USA im Stich gelassen, sagt Hegseth und kündigt ein Nachspiel an. Diese Alliierten haben unsere amerikanischen Söhne und Töchter in Gefahr gebracht. Unsere Söhne und Töchter. Sie haben uns Überflugrechte verweigert, die ich für selbstverständlich halte. Ich kündige deshalb eine 6-monatige Überprüfung an, die die Präsenz von US-Truppen in Europa zum Inhalt hat. Und nicht alle NATO-Mitglieder würden diese Prüfung bestehen, droht der selbsternannte Kriegsminister. Was er damit meint, verrät Hegseth nicht.
1: Die Verbündeten, die müssen Leistung bringen. Die müssen etwas tun, damit sie den amerikanischen Schutz auch verdienen. Das heißt, sie müssen zahlen, aber sie müssen auch ansonsten die amerikanische Politik des Präsidenten Trump bedingungslos unterstützen. Widerspruch wird nicht zugelassen.
0: Ob aus Wut, Frust oder weil sich das Interesse Washingtons nun auf den Pazifik und auf China richtet, die USA ziehen zentrale militärische Ressourcen aus dem NATO-Pool zurück, und zwar mit sofortiger Wirkung. Die genaue Liste ist geheim. Es soll sich aber unter anderem um mehr als 50 Kampfflugzeuge handeln, auch zahlreiche Maschinen zur Luftbetankung, dazu Flugzeugträger und die Hälfte aller Kreuzer- und Zerstörerverbände. Aber auch Kampfdrohnen wie hier die Reaper und alle Langstreckendrohnen zur Aufklärung. Und das ist erst der Anfang.
1: Grundsätzliche Tatsache, dass es weniger amerikanische Fähigkeiten und Personal gibt, ist keine Überraschung. Es trifft uns allerdings sehr hart. Also ganz besonders trifft es uns im Bereich Luftverteidigung, im Bereich Flugabwehr, Raketenabwehr, weil wir da einfach extrem abhängig von den Amerikanern sind.
2: Wir greifen weiter an in einem Zuge. Auf geht's!
0: Doch in anderen Bereichen übernehmen die Europäer längst Verantwortung. Die deutsche Brigade in Litauen trainiert an der Ostflanke der NATO. Denn dort könnte Russland die Allianz testen. Die Panzerbrigade 45 ist der erste Großverband, den die Bundeswehr dauerhaft im Ausland stationiert. Zum ersten Mal seit dem Zweiten Weltkrieg. 500 Soldaten der Battlegroup gehören anderen Staaten an. Die Brigade spielt eine zentrale Rolle bei der Abschreckung Russlands und zeigt, dass die Europäer die Verteidigung ihres Kontinents zunehmend selbst übernehmen. Und auch finanziell ist der deutsche NATO-Beitrag massiv gewachsen. Dank des Sondervermögens schultert Deutschland ab 2027 so viel wie Frankreich und Großbritannien zusammen.
1: Diese permanente Rhetorik, dass die NATO ein Papiertiger ist, dass die europäischen Verbündeten wertlos sind und sowieso nur Trittbrett fahren, all das schwächt unsere Fähigkeit, Russland abzuschrecken.
0: Wollen die USA noch Schutzmacht und Partner sein? Im NATO-Hauptquartier wird wie selten zuvor um den Zusammenhalt gerungen. Die Europäer rüsten auf, übernehmen Verantwortung. Aber werden die Amerikaner deshalb bleiben? In Ankara wird sich zeigen, ob beides zusammengeht. Ein selbstbewussteres Europa und ein US-Präsident, der Loyalität einfordert. Sicher ist, Europa hat längst verstanden, dass es mehr tun muss in der NATO. Aus eigenem Interesse.
3: Da gibt es also einiges zu besprechen. Und das tun wir jetzt mit unserer Korrespondentin Gabriele Dunkel in Ankara. Gabriele, glaubt man den Worten von US-Präsident Trump, dann hätte er seine Teilnahme am NATO-Gipfel in diesem Jahr womöglich abgesagt, wenn nicht sein Freund Recep Tayyip Erdogan der Gastgeber wäre. Was wirft das für ein Licht auf das Bündnis?
4: Nein, in erster Linie wirft es ein gutes Licht auf Präsident Tayyip Erdogan, weil er es eben geschafft hat, Trump hierher zu holen, weil er es eben geschafft hat, dass Trump hierher kommt und dass also die NATO-Staaten gemeinsam hier einen Gipfel abhalten können. Das Verhältnis der europäischen NATO-Staaten zu USA unter Trump in den letzten Jahren ist sehr belastet. Der Präsident Trump hat mehrfach angedeutet, dass er die europäischen NATO-Staaten.

0: nicht unbedingt automatisch verteidigen würde, wenn diese nicht genug in ihre Verteidigung eben investieren würden. Damit hat er die Beistandspflicht in Zweifel gesetzt. Er hat mehrfach angedeutet, dass die europäischen Staaten mehr in ihre Verteidigung investieren müssen. Er hat angedeutet, dass militärische Fähigkeiten abgezogen werden aus Europa. Und er hat auch angedeutet, dass er Soldaten abziehen wird aus Deutschland. 5000 Soldaten, heißt es, würde er abziehen. Wann genau das geschieht, darüber gibt es noch keine weiteren Informationen. Es sind 80.000 Soldaten in Europa, US-Soldaten in Europa stationiert. Dass es das Verhältnis sehr schwer ist gerade, das macht sich dann an diesen Punkten eben deutlich. Und auch die Kritik der USA an der Nicht-Unterstützung beim Iran-Krieg. Das hat Trump auch öfter verlauten lassen. Und dementsprechend ist das Verhältnis relativ kompliziert zurzeit. Und daher ist es doch ein großer Erfolg, dass sie sich alle hier zusammentreffen und heute und morgen diesen Gipfel eben abhalten.
1: Ja, Gabriele, du sagst es, die Herausforderungen sind groß. Sortieren wir das Ganze mal und beginnen mit dem Bündnis selbst und der Finanzierungsfrage. Kurz vor dem Treffen in Ankara hat Trump über die Höhe der Verteidigungsausgaben großer europäischer Partner wie Deutschland, Frankreich und Großbritannien gelästert. Auch Deutschlands NATO-Beitrag bezeichnete er als lächerlich. Wie steht es denn um die Investitionsbereitschaft der NATO-Mitglieder?
0: Also man kann sagen, dass die Investitionsbereitschaft der NATO derzeit so hoch ist wie noch nie, dass die europäischen Staaten so viel investieren, wie sie es noch nie getan haben. Es geht weit über diese 2%-Klausel hinweg. In Den Haag im letzten Jahr 25 hat man beschlossen, dass man insgesamt 5% investieren wird in die NATO. Das sind 3% in klassische Verteidigungsmittel und 1,5% in sicherheitsrelevante Infrastruktur. Und Deutschland hat gesagt, das hat Merz betont, dass Deutschland dieses Ziel nicht erst 2035 erreichen wird, sondern schon 2029. Also man ist da doch sehr bereit und die Europäer haben auch verlauten lassen, dass sie mehr in ihre Rüstung, in ihre Verteidigungsfähigkeit investieren, dass sie also die Rüstungsindustrie weiter ausbauen und dementsprechend dem Ziel näher kommen, der NATO mehr zutragen.
1: Auf dem Programm in Ankara steht auch der russische Angriffskrieg gegen die Ukraine. Ganz kurzer Rückblick auf vergangenes Jahr. Da bekam der ukrainische Präsident Selenskyj nur nationale Zusagen, aber keine vom Bündnis. Jetzt soll das anders werden. Was bedeutet das?
0: Es werden 140 Milliarden Euro zur Verfügung gestellt in den nächsten 2 Jahren, aufgeteilt in 70 und 70. Und darunter ist ein 90 Milliarden Paket aus der EU, das ist der Ukraine zugesagt worden. Dementsprechend unterstreicht man sehr die Unterstützung der Ukraine. Man unterstreicht, dass man an der Seite der Ukraine steht. Was die Verteidigungsfähigkeit angeht, was militärische Mittel angeht, da gestaltet sich das ein wenig schwieriger. Selenskyj wird hier auch erwartet, wird eine Rede heute halten. Und es wird auch erwartet, dass er nach wie vor sagen wird, er möchte mehr Mittel für die Flugabwehr zur Verfügung gestellt bekommen. Aber diese Mittel sind in Europa sehr beschränkt. Rutte hat gestern, der NATO-Generalsekretär, noch mal gesagt, dass die Rüstungsmittel aufgestockt werden. Das wird sicherlich auch hier Thema sein.
1: Anderes großes Thema ist der Iran-Krieg, den die USA zusammen mit Israel begonnen haben. Da hatte sich Trump ja mehrfach über die ausgebliebene Unterstützung der Alliierten beschwert. Inwieweit wird der Iran-Krieg jetzt bei dem Treffen in Ankara Thema sein?
0: Also der Iran-Krieg steht nicht auf der Agenda dieses Gipfels hier. Es wird vermutlich am Rande natürlich auch um den Iran-Krieg gehen. Man wird darüber reden, aber die NATO-Staaten, die europäischen NATO-Staaten haben immer wieder klar gemacht, dass dieser Krieg nicht ihr Krieg sei. Und das hat Trump ja auch immer wieder kritisiert. Er hat ja sehr scharf vor allen Dingen auch Deutschland kritisiert und Großbritannien, dass sie sich nicht beteiligen an diesem Krieg. Aber es ist davon auszugehen, dass Trump oder man könnte meinen, dass Trump das wieder zum Anlass nehmen wird, diesen Gipfel hier, um nochmal weitere Kritik zu üben und seine Enttäuschung über die europäischen NATO-Staaten kundzutun. Aber Thema ist es hier, offizielles Thema ist der Iran-Krieg hier nicht.
1: Gabriele, dann sprechen wir noch einmal über die Türkei. Das Land ist zum zweiten Mal Gastgeber bei einem NATO-Gipfel. Ankara wurde extra aufgehübscht, Fassaden wurden gestrichen. Um den schönen Schein aufrechtzuerhalten, gibt es aber noch mehr, nämlich ein Demonstrationsverbot. Wovor fürchtet sich Präsident Erdogan?
0: Es gibt nicht nur ein Demonstrationsverbot, es gibt ein generelles Versammlungsverbot. Es wurde sogar untersagt, Flyer zu verteilen in Ankara. Also man sieht schon, dass Präsident Erdogan da doch sehr nervös scheint und dass ihm sehr wichtig ist, dass die Türkei hier in einem besonders guten Licht da

0: steht, dass er nicht über die Probleme reden möchte, die im Land hier vorherrschen. Da sei zum einen die schlechte wirtschaftliche Lage, die hohe Inflation, das sind Themen, die hohe Arbeitslosigkeit, das sind Themen, die natürlich viele Türken hier umtreiben. Und dadurch, dass er möchte darüber nicht reden, er will nicht, dass darüber geredet wird. Es gab auch ein Schreiben einer Aufsichtsbehörde hier, der türkischen Rundfunkaufsichtsbehörde, könnte man sagen, oder ins Deutsche übersetzen, die gesagt hat, wir werden euch, also die inländische Presse wurde gemeint, wir werden uns alles anschauen, was ihr über den Gipfel berichtet. Man solle wohlgesonnen über den Gipfel berichten, man solle im Interesse der Türkei über diesen Gipfel berichten und da eben alles das ausklammern, was die Türkei in einem etwas schlechten Licht dastehen lassen könnte. Es herrschen auch weitere Probleme in der Türkei. Es wurden sehr viele Menschen festgenommen im Vorfeld dieses Gipfels. Ungefähr 200 Leute wurden festgenommen, darunter Umweltaktivisten, Menschenrechtler und auch unabhängige Journalisten wurden festgenommen. Und auch viele unabhängige Journalisten haben keine Akkreditierung bekommen für diesen Gipfel hier. Also das zeigt, dass man keine kritische Presse möchte hier in der Türkei und dass Erdogan eigentlich dieses Land hier präsentieren möchte als ein Glanz- und Gloria-Land, in dem alles sehr gut funktioniert. Und wenn dann Trump, wie er es angekündigt hat, noch die Kampfflugzeugmotoren als Gastgeschenk mitbringt oder sogar die Türkei in das F-35-Kampfflugzeugprogramm wieder mit aufnimmt, dann hat er das erreicht, was er erreichen möchte. Und dann lässt ihn das bei großen Teilen der Bevölkerung oder bei vielen in der Bevölkerung sicherlich im guten Licht erscheinen. Und das ist das, was er möchte. Denn er hat Sorge, die nächste Wahl steht an und er will wiedergewählt werden. Und da sind ihm viele Mittel recht, um diese Wiederwahl zu garantieren.
1: Gabriele, sprechen wir zum Schluss noch über das Verhältnis von Türkei und NATO. Welche Bedeutung hat die Türkei für die NATO und welche Bedeutung hat die NATO für die Türkei?
0: Die Türkei ist ein strategisch sehr wichtiger NATO-Partner. Der Türkei kommt eine Schlüsselrolle zu, vor allem auch durch die geopolitische Lage. Sie liegt zwischen Nahem Osten, Kaukasus, am Mittelmeer. Sie kann durch den Bosporus bestimmen, wer durch den Bosporus ins Schwarze Meer rein oder wieder rauskommt. Die Türkei ist auch ein Vermittler, das hat sich immer wieder gezeigt, ein Vermittler auch mit Russland. Sie reden mit Präsident Erdogan hat nach wie vor Verbindungen zu Putin und stellt sich da als Vermittlerrolle doch sehr dar und hat die zweitgrößte Armee in der NATO. Das ist sehr wichtig für die NATO. Etwa 500 Soldaten, die kampferprobt sind. Und die Rüstungsindustrie in der Türkei ist sehr stark und ist ein sehr starken wachsender Sektor. Es wurde sehr, sehr viel investiert in den letzten zwei Jahrzehnten. Die Türkei ist da von einem Importeur zu einem Exporteur gewohnt. Sie sind kein Bittsteller mehr. Sie können mittlerweile sehr viele Waffen selber produzieren, sehr erfolgreich. Da gibt es die Baikar-Drohne zum Beispiel. Die wird in die ganze Welt exportiert und auch unter anderem in die Ukraine. Also das zeigt, er verhält sich sowohl Richtung Russland, hat er seine Verbindung offen gehalten, aber er unterstützt auch die Ukraine. Dementsprechend ist die Türkei sehr wichtig in der NATO aufgrund ihrer geopolitischen Lage und aufgrund ihrer Stärke, ihrer Truppenstärke und auch ihrer Rüstungskapazitäten.
1: Informationen, Hintergründe und Einordnungen von Gabriele Dunkel. Ganz herzlichen Dank nach Ankara.
0: Danke.
1: Kanada will seine neuen U-Boote von der Kieler Werft TKMS bauen lassen. Laut Medienberichten soll es sich um ein Auftragsvolumen von mehr als 60 Milliarden Euro handeln. Vor seiner Abreise zum NATO-Gipfel sagte Kanadas Premier Carney in Halifax, dass TKMS 12 U-Boote der Klasse 212CD bis 2035 bauen soll. Dies ist einer der weltweit größten U-Boot-Aufträge. Die Bundesregierung begrüßte den Schritt und wertete ihn als starkes Zeichen der Partnerschaft mit Kanada. Ein Pariser Berufungsgericht entscheidet heute darüber, ob Marine Le Pen bei der Präsidentschaftswahl in Frankreich im kommenden Jahr antreten kann. In dem Verfahren geht es allerdings um die Veruntreuung von EU-Geldern. In erster Instanz war Le Pen zu 2 Jahren Haft in Form einer elektronischen Fußfessel verurteilt worden. Außerdem wurde ihr das passive Wahlrecht für 5 Jahre entzogen. Le Pen gilt als Favoritin im Präsidentschaftsrennen, sollte sie antreten dürfen. Familienministerin Prien plant offenbar, die Bezugsdauer des Elterngeldes zu senken. Aus einem Gesetzentwurf, der dem ARD-Hauptstadtstudio vorliegt, geht hervor, dass die Dauer von derzeit maximal 14 auf 12 Monate begrenzt werden soll. Gleichzeitig soll der Mindestbezug je Elternteil von 2 auf 3 Monate erhöht werden. Der Höchstbetrag soll von 1.800 auf 1.900 Euro erhöht werden.

0: Erstmalig hat der ADAC die Preise für Kraftstoffe an allen 360 Autobahntankstellen mit denen an den anderen rund 14.000 Tankstellen in Deutschland verglichen. Das Ergebnis: Abseits der Autobahnen lassen sich beim Tanken durchschnittlich 35 Cent je Liter Superbenzin und 34 Cent je Liter Diesel sparen. Die größte Preisdifferenz mit mehr als 40 Cent je Liter wurde in Rheinland-Pfalz und Bayern festgestellt. Deutlich geringere Preisunterschiede verzeichnete der Automobilclub hingegen in Brandenburg und Mecklenburg-Vorpommern. Bei der Fußball-WM steht Belgien im Viertelfinale. In der Nacht setzte sich das Team souverän mit 4:1 gegen die USA durch. Damit ist nun auch der dritte WM-Gastgeber aus dem Turnier ausgeschieden. Im Vorfeld hatte es hitzige Debatten darüber gegeben, dass die FIFA eine rote Karte gegen US-Stürmer Balogun nach Intervention von US-Präsident Trump zur Bewährung ausgesetzt hatte.
1: Lukakus Geste ist unmissverständlich. Das ganze Gerede hat nichts genutzt. Belgien in Seattle die bessere Mannschaft, die US-Amerikaner unsortiert. In der 9. Minute trifft Charles de Ketelare sein erstes WM-Tor. Nach einer halben Stunde gelingt Tillman das 1:1. Der Ball des Leverkuseners wird von Van Aken abgefälscht. Courtois im Tor kann auf die Bewegungsänderung des Balls nicht mehr reagieren. Doch der Ausgleich hält nur 2 Minuten. Trossards Flanke verwertet wieder de Ketelare, nutzt seinen Größenvorteil gegen Verteidiger Ream. Nach der Pause verheddert sich US-Torwart Matt Fries. Hans Van Aken nutzt den Fehler zum 3:1 für Belgien. Balogun, der nur wegen der Trump-Intervention spielte, hat eine einzige Chance, scheitert an Courtois. Den Schlusspunkt setzt Lukaku, der erneut einen Fehler der US-Defensive nutzt. Belgien trifft nach dem 4:1 am Freitag auf Spanien. Mit den USA ist auch der dritte WM-Gastgeber im Achtelfinale ausgeschieden.
2: Heute spielt der Wind besonders eine große Rolle. Er ist deutlich zu spüren und das liegt an einem Tief über Schweden und einem Hoch vor der Biskaya. Es gibt also große Druckunterschiede. Die Atmosphäre will das natürlich sofort ausgleichen und es kommt zu starken bis stürmischen Böen von 40 bis 74 Kilometer pro Stunde. Lokal sind auch Sturmböen möglich. Im Norden und Osten befindet sich heute noch frische Meeresluft. Im Südwesten hingegen, da ist die Nähe zum Hoch und deshalb ist dort heißes Wetter angesagt. Und das sieht man auch am Temperaturverlauf für Heilbronn. Heute 32 Grad, morgen kurzzeitig unter 30 Grad. Doch schon ab Donnerstag geht es mit den Werten nach oben, am Wochenende dann dort bis zu 34 Grad. In Rostock ein ganz anderes Bild, dort heute unter 20 Grad. Ab morgen geht die Kurve ganz leicht nach oben, am Samstag dann kurzzeitig sommerlich mit bis zu 25 Grad. Es gibt also rund 10 Grad Unterschied zwischen Südwest und Nordost. Ja, und diese Woche geht es dann auch zweigeteilt weiter. Der Wind spielt ja heute die Hauptrolle. Ansonsten sind vom Norden bis in den Osten viele Wolken unterwegs, die auch mal Regen bringen. Im restlichen Land wechseln sich Sonne und Wolken immer wieder ab. Die meisten Sonnenstunden gibt es im Südwesten. Heute Nacht sind vom Nordwesten bis nach Brandenburg und Sachsen, aber auch in Ostbayern dichte Wolken am Start. Etwas Regen fällt nur noch im Osten, sonst aber trocken. Heute, wie schon erwähnt, große Temperaturunterschiede. An Nord- und Ostsee werden 18 bis 19 Grad erwartet. Am Oberrhein kommt man bei 35 Grad ordentlich ins Schwitzen. In der Nacht kühlt es am Oberrhein nur auf 19 Grad ab, in der Prignitz hingegen frische 9 Grad. Ja, und morgen geht es dann verbreitet sonnig weiter, 18 bis 32 Grad. Wir schauen uns mal die Aussichten ein bisschen genauer an. Am Mittwoch im Nordosten und Südwesten sonniges Wetter, dazwischen dichtere Wolken. Von Niedersachsen über Thüringen bis nach Bayern sind einzelne Schauer möglich. Der Wind spielt morgen immer weniger eine Rolle. Am Donnerstag viel Sonnenschein, trockenes und hochsommerliches Wetter mit Werten zwischen 19 und 34 Grad. Am Freitag noch wärmer, dazu meist trocken. Nur an den Alpen besteht ein kleines Schauer- und Gewitterrisiko. Ja, es gibt also eine neue Hitzewelle, allerdings nur im Südwesten des Landes.
0: Guten Tag, hier ist die Tagesschau in 100 Sekunden. Deutscher Marineschiffbauer TKMS erhält Milliardenauftrag aus Kanada. Wie Premierminister Carney bekannt gab, will sein Land bis zu 12 U-Boote kaufen. Das Kieler Unternehmen setzte sich gegen einen Konkurrenten aus Südkorea durch. Die Bundesregierung begrüßte die Entscheidung.

0: Bundeskanzler Merz fliegt zum NATO-Gipfel in Ankara. Dominierende Themen werden dort die Unterstützung für die Ukraine, die Debatte über Wege zur Beendigung des Irankrieges und die Frage der künftigen NATO-Finanzierung sein. Besprochen werden soll zudem die Stärkung der Verteidigungsfähigkeit Europas. Auch US-Präsident Trump wird bei dem Treffen erwartet. Familienministerin Prien will maximale Bezugsdauer von Elterngeld kürzen. Nach Medienberichten soll die Dauer von derzeit maximal 14 auf 12 Monate begrenzt werden. Eltern können sie nur ausschöpfen, wenn beide jeweils mindestens 3 Monate berufliche Auszeit nehmen. Der Höchstbetrag soll um 100 Euro auf 1.900 Euro angehoben werden. Über die Pläne hatte zuerst das Magazin Politico berichtet. Mindestens 11 Tote bei schweren Unwettern in China. Tornados und Erdrutsche haben in der vergangenen Nacht schwere Zerstörungen angerichtet. Mindestens 275 Menschen wurden verletzt. Die Regierung in Peking hat umfangreiche Rettungsmaßnahmen angeordnet. Die zweitgrößte Wirtschaftsnation der Welt ist laut Experten zunehmend von Extremwetterereignissen betroffen, die auf den Klimawandel zurückzuführen sind. Weitere Achtelfinalspiele bei der Fußball-WM. Belgien bezwang Co-Gastgeber USA 4:1. Vor der Partie hatte die FIFA nach einem Anruf von Präsident Trump eine Rotsperre gegen US-Stürmer Balogun zurückgezogen. Im zweiten gestrigen Spiel besiegte Spanien Portugal mit 1:0. Für Fußballstar Ronaldo war es seine letzte WM-Partie. Das Wetter. Heute landesweit windig mit starken bis stürmischen Böen, dazu vom Norden bis in den Osten viele Wolken mit Schauern. Sonst ein Mix aus Sonne und Wolken, im Südwesten am freundlichsten. 18 bis 35 Grad. Und damit sind wir beim Tagesschau24-Update und schauen jetzt auf die Themen des Tages. Heute mit Inka Blumensaat in der Tagesschau-Redaktion. Inka, in Ankara beginnt heute der NATO-Gipfel. Was steht dort auf der Tagesordnung?
1: Ja, es soll um eine weitere Stärkung der Abschreckung und der Verteidigungsfähigkeit in Europa gehen, die ja künftig vor allem von den europäischen Alliierten garantiert werden soll. Also Stichwort auch der Abzug von US-Truppen. Des Weiteren geht es um den Krieg gegen die Ukraine. Also dort erhofft sich das Land weitere Zuschüsse der NATO, weitere Unterstützung einfach. Und letztendlich geht es auch ganz sicher um den Iran-Krieg. Da ist ja US-Präsident Trump der Meinung, dass aus Europa zu wenig Unterstützung kommt. Trump ist dann auch schon abgereist in den USA. Das heißt, er ist auf dem Weg zum Gipfel. Die anderen Staats- und Regierungschefs sind es auch oder sind zum Teil auch schon in Ankara angekommen. Heute Abend gibt es dann ein offizielles Abendessen mit dem türkischen Staatspräsidenten Erdogan. Und zuvor treffen sich schon Vertreter von Politik, Militär und Industrie bei einem Rüstungsforum.
0: Inka, US-Präsident Trump hat die Verbündeten ja mehrfach dafür kritisiert, nicht genug Geld für die Verteidigung auszugeben. Nun erhöhen ja einige Staaten ihre Ausgaben. Stehen die Zeichen also auf Annäherung?
1: Könnte man jetzt erstmal meinen, der NATO-Generalsekretär Rutte hat sich auch vorab schon geäußert. Er hat gesagt, dass diese Ausgaben atemberaubend gestiegen seien. Und dies sei teils aus Angst vor Russland geschehen, aber auch, weil Trump die europäischen Staaten extrem energisch dazu aufgefordert habe, doch mehr zu tun. Trump wirft ja den europäischen Regierungen seit langem vor, sich bei ihrer Verteidigung zu sehr auf die USA zu verlassen. Generalsekretär Rutte, der hatte jetzt auch Zahlen dabei. Er sagte, die europäischen Alliierten und auch Kanada, die würden schon jetzt etwa 4% ihres Bruttoinlandsproduktes in Verteidigung und Sicherheit investieren. Das kann man dann aufschlüsseln, dass es ungefähr 2,5% sind für Verteidigungsausgaben und nochmal 1,5% für die Infrastruktur drumherum. Also es ist signifikant gestiegen. Ob das reicht, um Donald Trump zufriedenzustellen, das kann man, glaube ich, jetzt nicht abschätzen.
0: Kommen wir zum nächsten Thema. Schlagzeilen macht heute das Kieler Rüstungsunternehmen TKMS. Das ist eine ThyssenKrupp-Tochter und die soll Kanadas neue U-Boot-Flotte bauen und hat sich auch noch gegen ein südkoreanisches Unternehmen durchgesetzt. Was hat da den Ausschlag gegeben?
1: Ja, TKMS ist jetzt erstmal als sogenannter bevorzugter Lieferant ausgewählt worden. Das heißt, es gibt noch Verhandlungen, die aber sehr sicher zum Erfolg führen sollen. Das hat Kanadas Premierminister Carney gesagt. Und er sagte, TKMS habe das Rennen bei zwei hochqualifizierten Anbietern gewonnen. Und einmal zum Volumen dieses Auftrags. Offiziell wurden keine Zahlen veröffentlicht. Aber es soll sich dort um rund 62 Milliarden Euro über einen Zeitraum von mehreren Jahrzehnten handeln, die TKMS da bekommt für Wartung und Betrieb der U-Boote. U-Boote mit eingeschlossen. Natürlich zuerst mal geht es da auch um den Bau. Ich glaube, entschieden hat, dass einfach es sehr viel Vertrauen gibt in die Qualität der U-Boote, die in Wismar und Kiel gebaut werden. Auch die neue Flotte soll in diesen beiden Standorten gebaut werden. Und dazu dürfte entscheidend gewesen sein, dass eben in Deutschland und innerhalb der NATO produziert wird. Also das war Kanada wichtig. Und diese Bedeutung haben auch Verteidigungsexperten hervorgehoben, dass das eben den Ausschlag des deutschen Unternehmens gegenüber dem südkoreanischen gegeben haben wird. Und die ersten U-Boote sollen dann ab 2033 ausgeliefert werden.
0: Wir schauen auf die Fußball-WM. Die Sperre von US-Stürmer für Lauren Balogun nach einer roten Karte im 16-Finale war ja von der FIFA aufgehoben worden. Vorangegangen war ein Telefonat von US-Präsident Trump mit FIFA-Chef Infantino. Das alles ist ein einmaliger Vorgang. Nun haben die USA im Achtelfinale gegen Belgien mit 1:4 verloren und sind ausgeschieden. Ist das Thema damit erledigt?
1: Ganz sicher nicht. Also dafür sind auch die Reaktionen aus der ganzen Fußballwelt, kann man sagen, viel zu heftig ausgefallen. Auch aus der Politik gab es ja diverse, die diesen Art der Entscheidungsfindung sehr arg kritisiert haben. Ich glaube, dass die Glaubwürdigkeit der FIFA richtig leidet und dass es auch schade ist, dass ein Turnier, was bis dahin eigentlich durchaus überzeugt hat, also ausverkaufte Stadien, gute Stimmung, Fans, die sich wohlfühlen, durch die Aufhebung der Sperre gegen Balogun deutlich beschädigt wurde. Man fragt sich einfach, was ist denn jetzt mit diesen Schiedsrichterentscheidungen, die auf dem Platz oder auch danach im sogenannten Keller von den Videoschiedsrichtern getroffen werden haben? Wie lange haben die denn jetzt überhaupt Bestand? Wer kann sich denn da alles einmischen? Und ich glaube, es kratzt auch sehr, sehr am Image und der Glaubwürdigkeit von FIFA-Chef Infantino. Also wenn da rauskommt, dass er über diese ganzen Vorgänge deutlich informiert war, sie mitinitiiert hat, dann wird Infantino nicht zu halten sein. Das entscheiden natürlich die Mitgliedstaaten. Die UEFA hat in einer nie vorgekommenen Schärfe all das schon mal kritisiert. Und ich glaube, da kommen noch unruhige Zeiten auf die FIFA zu.
0: Inga, mal zum Sportlichen. Inwieweit ist der Sieg der Belgier 4:1 in dieser Höhe überraschend?
1: Für mich ehrlich gesagt sehr überraschend, denn die Belgier haben sich schwer getan beim Start in dieses Turnier. Vorrunde war bis zum letzten Spiel überhaupt nicht überzeugend. Die USA hingegen hatten gegen Paraguay gut gespielt, hatten da einen guten Start gegen Australien. Dann ebenso bei Belgien ist es ja auch so, diese goldene Generation um De Bruyne und Lukaku, die ist in die Jahre gekommen. Viele haben auch aufgehört, aber es kommen dann eben auch neue Spieler nach. Und ich denke, das war gestern auf jeden Fall ein überzeugender Auftritt.
2: Lukakus Geste ist unmissverständlich. Das ganze Gerede hat nichts genutzt. Belgien in Seattle die bessere Mannschaft, die US-Amerikaner unsortiert. In der 9. Minute trifft Charles de Ketelare sein erstes WM-Tor. Nach einer halben Stunde gelingt Tillman das 1:1. Der Ball des Leverkuseners wird von Van Aken abgefälscht. Courtois im Tor kann auf die Bewegungsänderung des Balls nicht mehr reagieren. Doch der Ausgleich hält nur 2 Minuten. Trossards Flanke verwertet wieder de Ketelare, nutzt seinen Größenvorteil gegen Verteidiger Ream. Nach der Pause verheddert sich US-Torwart Matt Fries. Hans van Aken nutzt den Fehler zum 3:1 für Belgien. Balogun, der nur wegen der Trump-Intervention spielte, hat eine einzige Chance, scheitert an Courtois. Den Schlusspunkt setzt Lukaku, der erneut einen Fehler der US-Defensive nutzt. Belgien trifft nach dem 4:1 am Freitag auf Spanien. Mit den USA ist auch der dritte WM-Gastgeber im Achtelfinale ausgeschieden.
0: Zuvor hat Spanien Portugal mit 1:0 besiegt. Das Team von Cristiano Ronaldo ist also ausgeschieden. Inka, war das zugleich der Abschied des Superstars von der ganz großen Bühne?
1: Bei der ganz großen Bühne bin ich mir nicht sicher, denn es gibt ja noch eine Europameisterschaft in 2 Jahren, da könnte er mitspielen wollen. Aber bei einer WM, das wird der letzte Auftritt gewesen sein. Cristiano Ronaldo ist jetzt 41 Jahre alt und in 4 Jahren wird er nicht mehr dabei sein. Das hat er selbst direkt nach dem Spiel gesagt. Wir schauen mal kurz auf die Entscheidung in diesem Spiel. Das war in der Nachspielzeit, als der eingewechselte Mikel Merino den 1:0-Siegtreffer für Spanien erzielte. Das heißt, dass der Weltmeister Spanien von 2010 erstmals seit diesem Titelgewinn damals im Viertelfinale steht. Und das heißt auch, dass Portugal ausgeschieden ist. Im Anschluss daran trat Nationaltrainer Martinez zurück.
0: Ganz herzlichen Dank für das Update. Inka Blumensaat in der Tagesschau-Redaktion.
1: Danke dir.
3: Hallo und herzlich willkommen zu Update Wirtschaft, Ihrer täglichen Sendung vom Frankfurter Börsenparkett von Ihrer ARD-Finanzredaktion. Wir schauen heute mal auf den Markt für Börsengänge und warum die Börsengänge in Deutschland nicht so richtig, na sagen wir mal, in die Gänge kommen. Außerdem spielt natürlich die Urlaubssaison eine große Rolle in unserer Sendung. Denn

0: Die Ferien fangen ja, haben ja bereits in sehr vielen Bundesländern angefangen. Zuerst aber mal eine gute Nachricht. Auch das sind Sie nicht mehr so stark von uns gewohnt, angesichts der vielen Hiobsbotschaften, die ja die Märkte bewegen. Die Industrieproduktion ist gestiegen im Mai. Die Schornsteine haben sogar stärker geraucht, als man das erwarten konnte. Die Produktion stieg um 0,9% an im Mai. Und besonders stark hat sich da die Produktion bei den Automobilfabriken entwickelt. Also durchaus positive Nachrichten, die eigentlich die Nachricht noch einmal untermauern, die uns gestern erreicht hat, dass nämlich die Auftragseingänge der Industrie sehr stark gestiegen sind. Hoffnungsschimmer für die deutsche Wirtschaft, das möchte ich jetzt mit Marc Schattenberg besprechen. Er ist Volkswirt bei Deutsche Bank Research. Das ist der sogenannte Think Tank der Deutschen Bank. Herr Schattenberg, wir haben die aktuellen Zahlen gesehen. Werten Sie das Ganze auch als Hoffnung?
1: Ja, guten Morgen. Und in der Tat waren das jetzt ermutigende Zahlen. Nicht nur das Mai-Datum, sondern auch wenn wir mal den etwas weniger volatilen Zwei-Monats-Vergleich angucken, da hat sich die Produktion im verarbeitenden Gewerbe schon sichtbar stabilisiert. Sie haben es schon gesagt, die Auftragseingänge waren auch sehr ermutigend. Die Auftragsbücher sind in manchen Bereichen wirklich prall gefüllt. Man muss jetzt noch warten, bis das auch in andere Industriebereiche runterkaskadiert. Aber zusammen mit den niedrigeren Ölpreisen ist das schon wirklich eine gute Voraussetzung, dass wir jetzt in den kommenden Monaten sicherlich noch eine weitere Erholung der Industriekonjunktur erwarten können.
0: Ich habe jetzt einen Wirtschaftsbereich rausgegriffen gehabt. Das war die Automobilindustrie, die wieder ein bisschen Tritt gefasst hat. Ist das für Sie überraschend gewesen?
1: Es war jetzt für das einzelne Monatsdatum nicht ganz überraschend, weil wir hatten im April doch einen recht starken Rücksetzer. Also von daher hatten wir jetzt einen positiven Rückprall. Aber man freut sich wirklich ja über jede positive Produktionszahl, weil man darf vor dem Hintergrund der Konjunkturdaten eben nicht vergessen, dass gerade dieser Wirtschaftszweig in einem massiven strukturellen Umbruch steht. Elektromobilität, starke Konkurrenz aus dem Ausland. Von daher war das natürlich jetzt auch erstmal eine wirklich wohlerwartet gute Nachricht.
0: Das klingt für mich so ein bisschen wie der Griff nach einem Strohhalm. Steht denn der Aufschwung vor der Tür? Kann man daraus ableiten, dass es mit der deutschen Wirtschaft wieder ein Stück weit aufwärts gehen könnte?
1: Ja, maßgeblich entscheidend wird die geopolitische Entwicklung. Nach der Eskalation im Persischen Golf hatten wir ja stark steigende Ölpreise gesehen. Die Gaspreise sind nach oben gegangen. Das hat sich jetzt in den letzten Wochen normalisiert. Ja, und es wird sich zeigen müssen, wie tragfähig das Memorandum of Understanding ist, wie es um die Straße von Hormuz weitergeht. Wenn wir in einer Situation sind, wie wir sie zurzeit sehen, dann könnte schon eine Erholung in den nächsten Monaten anstehen. Auf jeden Fall, wir haben es schon besprochen, die Auftragsbücher sind gut gefüllt. Und ja, das Thema Energiepreis ist halt für die Industrie sehr wichtig. Das hat sich jetzt erst einmal mit Blick auf die Ölpreise zumindest entspannt.
0: Trotzdem bleiben ja die Energiepreise der Preistreiber schlechthin. Hat man gestern noch bei den Erzeugerpreisen gesehen. Das sind die Preise, die die Industrie zahlen muss, wenn sie produzieren will. Kann dieser Preisauftrieb der Produktion den Garaus machen oder ihn so verteuern, dass es sich schlicht und ergreifend nicht mehr lohnt zu produzieren?
1: Das ist ein ganz wichtiger Punkt, auf den Erzeugerpreisindex zu schauen. Das sind ja für vorgelagerte Stufen Signale auch für die Verbraucherpreisinflation letztendlich. Hier kommt es darauf an, wie die verschiedenen Wirtschaftszweige natürlich auch Preise weiterreichen können an Endkunden oder Zwischenkunden. Das ist schon möglich, aber in der Tat sind die gestiegenen Rohstoffpreise, Vorwarnpreise schon auch ein Gegenwind. Das darf man nicht vergessen, neben den guten Nachrichten, die wir jetzt vernommen haben.
0: Als einen Motor bezeichnet man in Ihrer Zunft ja gemeinhin das Reformpaket der Bundesregierung. Zumindest habe das ein positives Klima gesetzt, heißt es da. Ist da Luft für mehr?
1: Also dem würde ich erst einmal zustimmen, dass wir jetzt vor der parlamentarischen Sommerpause die weitreichenden Beschlüsse der Regierungskoalition gesehen haben. Das war ja heiß erwartet worden und sicherlich ist dieses Signal, dass es eine Kompromissbereitschaft, eine Beschlussbereitschaft gibt mit Ergebnissen für das Sentiment, wie wir so sagen, sicherlich auch ein Rückenwind. Und jetzt wird man nach der parlamentarischen Sommerpause natürlich sehen müssen, wie schnell die Umsetzung gelingt. Aber wie gesagt, es wurden wichtige Bereiche jetzt angefasst, wie auch von der Wirtschaft und anderen Beobachtern erwartet. Von daher, das ist erstmal eine gute Nachricht.
0: Die gute Nachricht ist das eine, die Rede von der sogenannten Deindustrialisierung in Deutschland, das andere. Man spricht ja von einer Art Zeitenwende, dass man sagt, das Industriezeitalter, zumindest in den stark entwickelten Staaten neigt sich langsam dem Ende zu. Wie wichtig ist denn die Industrie für Deutschland?
1: Nach wie vor ist natürlich die Industrie, wenn wir auf die sogenannte Wertschöpfung schauen, ein wichtiger Beitrag. Allerdings haben in den vergangenen Jahrzehnten, so kann man das sagen, die Dienstleistungen an Gewicht gewonnen. Und Sie sagen es im internationalen Vergleich, gerade vor dem Hintergrund der Konkurrenz, auch preislicherseits, ist natürlich die Industrie in einem starken Gegenwind. Aber wir haben eben auch gerade im Dienstleistungssektor ja, gute Unternehmen haben hier die Wertschöpfung ausgebaut. Und man muss auch bei der Industriekonjunktur bzw. bei den strukturellen Problemen genau hingucken. Es ist in manchen Industriezweigen wirklich auch eine gute Perspektive, wo es nicht so starke Konkurrenz gibt, wie zum Beispiel jetzt im Automobilbereich, der ja immer ganz prominent hervorgeholt wird.
0: Sie haben von den Dienstleistungen gesprochen. Hat denn die deutsche Wirtschaft das Potenzial, auch hier über den Hebel Exporte erfolgreich zu sein?
1: Ja, primär würde ich schon erwarten, dass der Haupthebel bei den Exporten die Warenexporte sind und weniger die Dienstleistungsimporte. Bei den Dienstleistungen sind wir in wichtigen Bereichen eher Importeur. Denken wir an zum Beispiel die ganzen KI-bezogenen Dienstleistungen. Aber diese sollten auch helfen, unsere Warenexporte, also unsere Produkte, zu verbessern und damit eben auch höhere Exportchancen wieder im Warenexport zu haben. Und es dürfte dann auch nach der Normalisierung der ganzen krisenbedingten Auf- und Abs sicherlich auch wieder ein wichtiger Fuß des deutschen Wirtschaftsmodells sein. Nichtsdestotrotz, mit Blick auf die letzten 10 Jahre, ist natürlich hier dieses rein exportgetriebene Wachstumsmodell zuletzt schon geschrumpft.
0: Das klingt für mich so, als bräuchte es einen wichtigen, dringenden und großen Innovationsschub auch für die deutsche Wirtschaft.
1: In der Tat. Also den erhoffen wir uns zum Beispiel von der Ausweitung von Anwendungen künstlicher Intelligenz, dass wir mit der Produktivität stärker vorankommen. Das ist gerade im verarbeitenden Gewerbe natürlich dann auch ein wichtiger Punkt, der die Wettbewerbsfähigkeit im internationalen Vergleich verbessern würde. Und umgekehrt auch bei den Dienstleistungen, die ja sehr personalintensiv sind, könnte da auch gerade die fortschreitende Digitalisierung den Produktivitätsfortschritt stützen. Aber vor allem ist es natürlich eine Hoffnung für das verarbeitende Gewerbe.
0: Zum Schluss noch mal ein Blick auf das große Ganze. Die Bundesregierung, aber auch verschiedene Forschungsinstitute haben ja Zug um Zug die Wachstumserwartungen für die deutsche Wirtschaft fürs laufende Jahr zurückgeschraubt. Wo stehen wir aktuell und wie schätzen Sie die Lage und die weitere Entwicklung ein?
1: Ja, wir erwarten für das laufende Jahr nur ein kleines Wirtschaftswachstum von 0,5%. Hier war einfach der Energiepreisschock zu Jahresbeginn ein zu kräftiger Dämpfer. Die starken Staatsausgaben, der staatliche Konsum ist eigentlich der treibende Wachstumsmotor noch in diesem Jahr, der uns davon vorbewahrt, dass wir erneut eine Stagnation sehen. Aber im nächsten Jahr dürften dann auch die Investitionen stärker anspringen. Sowohl die der öffentlichen Hand, aber auch die viel wichtigeren privaten Investitionen und hier auch Wachstumsbeiträge liefern. Wir sind für das nächste Jahr recht optimistisch, dass wir ein Wirtschaftswachstum von 1,3% sehen, weil wir auf der einen Seite den fiskalischen Impuls haben, der weiter an Kraft gewinnt. Wie gesagt, die Investitionen hinzukommen, auch der private Verbrauch sich doch wieder erholen sollte vom inflationsgetriebenen Kaufkraftverlust in diesem Jahr. Aber dann wird für die mittlere Sicht natürlich wichtig sein, dass aus diesen staatlichen Impulsen auch ein selbsttragender Aufschwung erwächst.
0: Marc Schattenberg war das. Ich danke Ihnen herzlich für Ihre Erläuterungen. Marc Schattenberg von Deutsche Bank Research. Danke für Ihren Besuch hier auf dem Frankfurter Börsenparkett. Ja, und wir wenden uns von der Wirtschaft ab insgesamt auf einen einzigen Wirtschaftsfaktor, nämlich den Tourismus. Und das nicht ganz ohne Grund. In dieser Woche haben nun auch einige nördliche Bundesländer mit den Schulferien angefangen. In Hessen, also hier, sind sie schon längst dabei, dass die Urlaubssaison begonnen hat. Das heißt also, viele Menschen begeben sich damit auf ihren wohlverdienten Jahresurlaub und damit eben auch auf die Reise. Letztendlich, die meisten haben natürlich sehr langfristig geplant, was sie vorhaben wollen, ob es sie ans Meer zieht oder in die Berge. Wie die aktuellen Trends und Entwicklungen sind, das möchte ich jetzt mit meiner Kollegin Isabel Lerch besprechen von unserer NDR-Info-Wirtschaftsredaktion. Reaktion. Was sind, wie sehen Sie, wenn wir uns das anschauen, die Deutschen sind ja eher sparsam. Bleibt es denn, dass die Reiselaune besteht?

0: Ja, also definitiv verreist wird weiter, auch trotz der höheren Kosten jetzt durch eben die gestiegenen Kerosin- und Spritpreise. Die Reiselust ist weiterhin ungebrochen, auch trotz der globalen Unsicherheiten, etwa durch den Iran-Krieg. Das hat ja das Frühjahr vor allem stark geprägt. Also wir sehen, das zeigen aktuelle Zahlen, zum Beispiel aus dem Urlaubsplanungsindex des Deutschen Tourismusverbandes, dass etwa 2/3 der Deutschen planen, in diesem Jahr einen größeren Urlaub zu machen. Und das Interessante an den Zahlen ist, dass nur etwa 13% der Befragten gesagt haben, dass sie ihre Urlaubspläne angepasst haben. Das heißt, die überwiegende Mehrheit hat im Grunde nichts groß verändert an der Urlaubsplanung und nur etwa 2% der Menschen sagen, dass sie tatsächlich planen, ihren Urlaub vollständig zu stornieren. Also daran erkennt man schon, die Reiselust ist weiter ungebrochen. Allerdings muss man sagen, die Menschen sparen nicht am Urlaub, sondern im Urlaub. Das heißt, man gönnt sich vielleicht vor Ort einen Ausflug weniger oder ein teures Essen weniger. Aber auf den Urlaub wirklich komplett verzichten, das tun die allerwenigsten.
1: Und wo gönnt man sich weniger? Was sind die beliebtesten Reiseziele?
0: Also das beliebteste Reiseland ist nach wie vor die Nummer eins, ist weiter mit großem Abstand Deutschland. Und das ist auch schon seit längerer Zeit so. Also da gibt es auch eine Studie, die Deutsche Tourismusanalyse, die eben zeigt, dass jeder 4. Befragte sagt, er plant in Deutschland Urlaub zu machen. Also die Urlaub, die Nachfrage nach Urlaub im Inland, die bleibt weiterhin sehr hoch. Und ja, die Inlandsurlauber zieht es dann wenig überraschend, vor allem an die Küsten, an die Nordsee und an die Ostsee. Wer plant im Ausland Urlaub zu machen, den zieht es meistens ins europäische Ausland. Und da steht ganz klar auf Platz Nummer 1 der Mittelmeerraum. Und das sind so die Top 3 Länder in diesem Sommer. Das teilte mir der Deutsche Reiseverband mit. Die Türkei, Spanien und Griechenland. Aber generell sind auch die anderen Mittelmeerländer interessant. Also Holiday-Check listete das kürzlich auf. Da waren vor allem Portugal, Italien und Marokko genannt. Also auch da gab es eine steigende Nachfrage. Und das Interessante ist, wenn man jetzt eben schaut, wie wird denn gebucht, dann steht da ganz klar auf der Prioritätenliste die Pauschalreise weiterhin ganz weit oben. Also viele Kundinnen und Kunden schätzen eben diese Kombination aus einerseits diesem Rundum-Sorglos-Paket. Das erleichtert natürlich die Planung, das spart Zeit. Man hat vor Ort einen Ansprechpartner auf der einen Seite und auf der anderen Seite hat man eben auch diese Absicherung im Krisenfall. Also viele Pauschalreisen bieten dann ja auch Flex-Tarife an. Ich habe teilweise auch die Möglichkeit, kostenlos zu stornieren und das lässt eben die Kunden flexibel bleiben. Und das wissen offenbar viele in diesen geopolitisch unruhigen Zeiten sehr zu schätzen.
1: Und wie zufrieden sind dann die deutschen Reiseveranstalter? Wie zufrieden ist die Touristikbranche mit der laufenden Saison?
0: Naja, also die Buchungslage ist zwar aktuell wieder ganz gut, allerdings bleibt man eher verhalten optimistisch. Also ich habe mal nachgefragt an den Küsten, da hieß es von der Tourismusagentur Nordsee, die Buchungslage sei aktuell durchaus solide. Etwas optimistischer klang man da in Schleswig-Holstein bei der Tourismusagentur. Da hieß es, die Buchungslage für den Sommer sei aktuell gut bis zufriedenstellend, allerdings vielerorts noch unter dem Niveau des Vorjahres. Also ja, verhalten optimistisch, würde ich sagen. Auch beim Deutschen Reiseverband macht man aktuell keine Jubelsprünge, weil einfach das Frühjahr kompliziert war. Also mit dem Beginn des Iran-Kriegs Ende Februar ist eben das so wichtige Ostergeschäft eingebrochen. Und das hat eben ja die ganze Lage im März und April, das ganze Osterfrühjahrsgeschäft verhagelt. Da gab es wirklich eine Delle bei den Buchungen. Viele haben erstmal abgewartet, wie sich die Lage entwickelt. Und das hat auch dieses wirklich enorme Plus bei den Frühbuchern. Es gab sehr viele Frühbucher, da gab es ein Plus von 4%. Das wurde dadurch wieder ein bisschen zunichte gemacht. Aber die gute Nachricht ist, mittlerweile ziehen die Buchungen wieder an. Also seit Mai, seit Juni werden da wieder mehr Buchungen getätigt. Und das macht der Branche auf jeden Fall Hoffnung.
1: Und was könnte denn die Reiselust weiter beflügeln? Welche Impulse erhofft sich die Reisebranche und mit welchen Impulsen rechnen Sie?
0: Naja, also das Interessante ist, dass man tatsächlich sieht, ganz aktuell, also der Trend, einer der Trends ist ja, dass Menschen sehr spontan buchen. Das sehen wir schon seit einiger Zeit, dass die Buchungszeiträume immer kürzer werden. Und jetzt aktuell, wenn wir hier in Deutschland schlechtes Wetter haben, dann kann das tatsächlich auch die Stimmung wieder, die Urlaubslust wieder heben, dass Menschen spontan sagen, Mensch, ich will in die Sonne, ich will ans Mittelmeer. Das heißt, das schlechte Wetter aktuell könnte einen Impuls geben. Und interessanterweise auch, dass die Weltmeisterschaft beim Fußball, weil wir historisch gesehen in den letzten Jahren und Jahrzehnten beobachtet haben, wenn die deutsche Mannschaft ausscheidet, und das war ja in diesem Jahr auch sehr früh der Fall, dann werden wieder mehr Urlaubsreisen gebucht. Also auch das könnte tatsächlich ein Faktor sein.
1: Dann hat ja das frühe Fußball aus durchaus auch was Gutes. Sie haben eben die Spontanität angesprochen. Da ist das Stichwort Last Minute. Besteht denn überhaupt die Chance, dass man da als Tourist, als Reisender auf seine Kosten kommt, wenn man sich Last Minute genau die Angebote anschaut? Oder ist der Markt eher ausgelutscht?
0: Also generell ist es so, wer flexibel ist, der findet in der Regel auch noch etwas. Also wenn man nicht festgelegt ist beim Urlaubsziel, bei der Unterkunft oder auch bei dem Abflughafen, von dem man aus startet, dann hat man noch gute Chancen, was zu finden, auch in diesem Sommer. Man muss dazu sagen allerdings, es kommt wirklich sehr darauf an. Also wenn man jetzt zum Beispiel in die Sonne möchte, ans Mittelmeer, dann hat man noch gute Chancen, auch durchaus noch auf ein Schnäppchen in Ländern wie beispielsweise der Türkei oder Ägypten. Ganz einfach deshalb, weil die beiden Länder eben durch diese Buchungsflaute im Frühjahr nicht so viel gebucht wurden. Deshalb gibt es dort noch einiges an freien Betten. Und generell lohnt sich der Blick hin zu Zielen, die eben viele Hotelkapazitäten haben und auch häufig angeflogen werden. Das sind laut der TUI zum Beispiel Ziele auf Kreta oder in Bulgarien. Also auch da hat man noch ganz gute Chancen. Schlechter sieht es aktuell aus in Spanien. Das ist einfach ein Top-Reiseziel und aktuell ist das Land sehr gut ausgebucht. Also da dürfte es schon schwierig werden. Vereinzelt könnte man da durchaus noch Unterkünfte finden, eventuell auf Mallorca, Teneriffa, Ibiza. Aber wie gesagt, eventuell wird es da schwierig. Und wer in Deutschland Urlaub machen will, der hat auch noch Chancen auf ein Last-Minute-Ticket. Die klassischen Küstenorte an Nord- und Ostsee sind schon sehr gut ausgebucht. Also Sylt, St. Peter-Ording, Föhr, Amrum, Scharbeutz. Da ist die Buchungslage durchaus schon sehr gut. Aber es kann sich auch da noch was finden und ich sag mal so, es gibt auch immer noch Orte, an denen es ein bisschen ruhiger und entspannter aussieht, beispielsweise Travemünde oder auch auf Fehmarn gibt es noch Betten in der Kieler Förde, in Flensburg. Also da hat man auf jeden Fall noch Chancen und wer sich dann etwas buchen möchte, dem sei noch empfohlen, dass vor allem die zentralen Buchungs- und Vermittlungssysteme der Tourismusorte sich dafür anbieten. Und wenn man schon eine spezielle Unterkunft im Kopf hat, dann kann man natürlich auch direkt bei dem Gastgeber anfragen.
1: Isabel Leich war das aus unserer Wirtschaftsredaktion in Hamburg. Herzlichen Dank und schöne Grüße dorthin. Und wir sind wieder auf dem Frankfurter Börsenparkett, dort, wo die Geschäfte mit Aktien laufen und dort, wo die Börse ihrer eigentlichen Aufgabe nachkommt, nämlich Unternehmen mit frischem Geld zu versorgen. Das funktioniert am besten über Börsengänge, das heißt also neue Firmen oder auch schon gut situierte Firmen, die aber von Finanzinvestoren oder ihren Besitzern an die Börse gebracht werden, wagen den Sprung aufs Parkett und sammeln Geld von den Anlegern ein, die sich natürlich einiges davon erhoffen, vor allen Dingen natürlich Kursgewinne und eine ordentliche Dividende, also eine Beteiligung am Gewinn. Wie ist die Stimmung in Sachen Börsengänge, in Sachen IPO, wie man so schön sagt? Diese Frage reiche ich weiter an Martin Steinbach von der Beratungsgesellschaft EY. Herr Steinbach, das erste Halbjahr ist rum und wenn wir uns die Börsengänge des ersten Halbjahres mal anschauen, ist das Ergebnis überschaubar, oder?
2: Ja, wir haben ein ereignisreiches erstes Halbjahr, liegt hinter dem globalen IPO-Markt. Die geopolitischen Spannungen, die Unsicherheiten, die vielfältigen, die wir gesehen haben, haben natürlich die IPO-Aktivität insgesamt gebremst. Wir haben 12% weniger Börsengänge weltweit, rund 500. Aber wir haben eine Verdreifachung des Emissionsvolumens. Ich denke, Europa und China haben sich sehr gut geschlagen, denn die haben nämlich die Anzahl an Börsengängen und die Volumen gesteigert. USA schwächelt, -35% Börsengänge. Aber natürlich durch den großen Börsengang von SpaceX glänzt man mit einem sehr hohen Emissionsvolumen.
1: Ich wollte es gerade sagen, das hat ja eine Menge Aufmerksamkeit auf sich gezogen, aber auch eine ganze Menge Geld. Nun sagen ja einige Beobachter, naja, wenn so viel Geld aus dem Bereich der künstlichen Intelligenz in diese wenigen Unternehmen fließt, ist kaum noch Geld da, um es in andere Börsengänge zu stecken. Wie sehen Sie das?
2: Ich glaube, der Kapitalmarkt zeigt sich sehr robust vor dem Hintergrund dieser Polykrisen. Gutiert natürlich diese neuen Trends wie künstliche Intelligenz, kritische Infrastruktur, die natürlich damit auch irgendwie verbunden ist und das Thema Defense. Und auch die Zahlen zeigen, Größe zählt. Wir hatten SpaceX schon erwähnt, jetzt stehen die großen KI-Börsengänge an. Aber auch Aufmerksamkeit bei Investoren ist wichtig und die richtige, attraktive Equity Story, also die Unternehmens-

0: Geschichte.
1: Wir haben den Bereich Defense angesprochen, also Rüstung. Es sind zwei Rüstungsunternehmen in diesem ersten Halbjahr an die deutsche Börse gegangen. Beide Aktien liegen unterhalb ihres Ausgabepreises. Und dann kam auch noch die Hiobsbotschaft, dass der Rüstungskonzern KNDS, der ja den Börsengang eigentlich ungefähr für den 13. Juli geplant hat, zurückgezogen hat. Was für Signale sendet das aus?
0: Ja, grundsätzlich evaluieren Börsenkandidaten natürlich das richtige Timing und damit auch die Aufnahmefähigkeit des Kapitalmarkts gemeinsam mit den Banken. Und da schaut man sich 5 Kriterien eigentlich an. Das erste ist natürlich kurzfristig die Volatilität, insbesondere wenn man die sogenannte Intention to Float, also herausgibt, dass man an die Börse gehen möchte, ist ein kritischer Zeitpunkt. Zum Zweiten schaut man sich die aktuellen Unsicherheiten im Kapitalmarkt an, aber natürlich auch die Unternehmen, die Vergleichsunternehmen und deren Bewertungskennziffern. Nummer 4 ist dann auch das Feedback der Investoren in Bezug insbesondere auf den Kaufanreiz zum Börsengang. Und zuletzt Nummer 5, die Möglichkeit, relativ kurzfristig in einen Index aufgenommen zu werden.
1: Natürlich ist es die Intention derjenigen Unternehmen, die an die Börse gehen, möglichst viel Geld einzusammeln, während natürlich die Investoren eher an einem Schnäppchen interessiert sind. Aber hohe Börsenkurse begünstigen ja durchaus auch Börsengänge. Wie gut muss die Stimmung hier noch werden? Der DAX ist ja auf Rekordhoch.
0: Ja, wir haben jetzt zuletzt gesehen, dass das Risikoniveau gemessen am VDAX sehr stark zurückgegangen ist. Und in Kombination mit zeitgleich steigenden Aktienkursen, wir sind im DAX über 25.700 Punkten, also über 7% plus zum Jahresanfang. Also eigentlich eine gute Kombination, um einen Börsengang auch gerade im zweiten Halbjahr oder vielleicht sogar noch vor der Sommerpause zu starten.
1: Wie sind denn Ihre Perspektiven für das zweite Halbjahr? Hat Deutschland da was in der Pipeline, was interessant sein könnte?
0: Ja, wir rechnen weiter mit Börsengängen. Wir haben ja eine Verdopplung von Börsengängen gegenüber dem letzten Jahr, und zwar in der Anzahl. Wir hatten insgesamt 4, davon primär Unternehmen aus der Verteidigungsindustrie, auch eine Verdopplung des Volumens. Europa hat sich sozusagen gut entwickelt im Vergleich zu den Regionen der Rest der Welt. Das heißt, wir sind sehr optimistisch für das zweite Halbjahr, und so dass wir mit dem Momentum aus dem ersten Halbjahr doch bis zu 10 Börsengänge in Deutschland sehen. Aber nach wie vor sind die IPO-Fenster, wo man also an den Kapitalmarkt gehen kann, sehr eng, aber auch sehr selektiv.
1: Sie haben die Rüstung genannt, künstliche Intelligenz. Gibt es weitere Trends, weitere Branchen, die interessant sein können?
0: Ja, neben diesen beiden würde ich kritische Infrastruktur sehen, aber auch skalierbare Geschäftsmodelle. Denn diese adressieren sozusagen den Wandel, die Transformation und auch die Disruption von Geschäftsmodellen. Und das sind viel Wachstumspotenziale, die dahinter steht und stehen. Und das interessiert natürlich Investoren. Investoren sind an Wertsteigerungen interessiert. Deswegen ist es wichtig, dass zukünftige Geschäftsmodelle, die an die Börse gehen, genau diese Trends mit adressieren.
1: Wenn wir uns das anschauen, die Unternehmen sammeln ja Geld an der Börse ein, im Idealfall, um es dann zu reinvestieren, also in Wachstum zu investieren. Wie wichtig ist Ihnen als Beobachter, dass die Unternehmen, die an die Börse gehen, was Anständiges mit dem Geld machen?
0: Ja, die Mittelverwendung ist natürlich Pflichtbestandteil auch des Wertpapierprospekts, des Angebotsdokuments. Denn der Investor möchte natürlich wissen, wie schafft man denn Unternehmenswert? Also macht man so weiter wie bisher? Oder nimmt man das Geld zum Beispiel aus einem Börsengang, um in neue Märkte, in neue Produkte, in neue Trends zu investieren? Da ist natürlich das Thema künstliche Intelligenz, aber auch kritische Infrastruktur, Rechenzentren, die ja mit der künstlichen Intelligenz verbunden sind, Energiemanagement und natürlich der Verteidigungssektor, Bereiche, die im Fokus stehen.
1: Was sagt uns das über die allgemeine Wirtschaft aus, wenn einige Unternehmen den Börsengang wagen und andere vielleicht eher in der Versenkung verschwinden?
0: Ja, jede Krise hat ihre Gewinner und ihre Verlierer. Wir erinnern uns an Covid. Das war die Boomzeit der Technologie-IPOs. Jetzt durch die geopolitischen Spannungen sind halt Unternehmen aus dem Verteidigungs- und Sicherheitsbereich und natürlich das Thema künstliche Intelligenz, wie gesagt, im Fokus der Investoren.
1: Martin Steinbach war das von der Beratungsgesellschaft EY. Ich danke Ihnen für die Einblicke ins IPO-Geschäft. Und dann haben wir doch mal etwas mehr erfahren als nur das Gebimmel im Hintergrund gehört, wenn denn wirklich was passiert. Herr Steinbach, vielen herzlichen Dank. Danke. Und bevor wir zum Ende der Sendung kommen, werfen wir noch mal einen Blick auf die Finanzmärkte insgesamt. Und dabei gilt der erste Blick natürlich in die USA. Der Dow Jones mit einem leichten Plus von 0,3%, die Technologiebörse Nasdaq um 1% im Plus und der breit gestreute S&P 500 ebenfalls leicht im Plus. An den asiatischen Börsen zeigt sich das folgende Bild. Minuszeichen. In Tokio 2% Verlust, in Hongkong 0,8% und an der Festlandbörse in Shanghai 1,5% geht es da bergab. Es ist also nach wie vor die Sorge, dass die Zinsen steigen könnten, die Börsen zumindest in Asien ausgebremst haben. Was macht der DAX aus diesem durchaus gemischten Bild? Der deutsche Aktienindex hat hauchzart verloren zum Handelsauftakt, büßt 13 Punkte ein auf 25.806 Punkte. Wir halten Sie natürlich hier im laufenden Programm von Tagesschau 24 von den Finanzmärkten auch weiterhin auf dem Laufenden. Mehr Informationen gibt es auch bei den Kolleginnen und Kollegen vom Radio. Und Hintergründiges können Sie auch nachlesen unter tagesschau.de. Ich wünsche Ihnen noch einen schönen Tag. Machen Sie es gut.

0: Guten Tag und herzlich willkommen bei Tagesschau 24. Wir starten mit dem Sport und da schauen wir natürlich auf die Fußball-WM. Und das machen wir zusammen mit meinem Kollegen Jonas Freudenhammer in der Tagesschau-Redaktion. Jonas, gestern war die Diskussion groß um die zurückgenommene Sperre von Florent Balogun. Heute Nacht gegen Belgien hat er zwar gespielt, aber auch er konnte das Ausscheiden der USA nicht abwenden.
1: Genau, auch mit Balogun scheidet die USA aus dem Turnier aus. Balogun war ja rot gesperrt nach seiner roten Karte im 16-Finale. Dann hatte Donald Trump, der US-Präsident, angerufen beim FIFA-Chef Gianni Infantino. Den Anruf hat Trump auch gestern noch vor dem Spiel bestätigt. Auch Infantino hat das Gespräch bestätigt, hat aber gesagt, dass es keinen Einfluss gehabt hätte auf die Entscheidung, die Rotsperre in eine Bewährungsstrafe umzuwandeln. Denn diese Entscheidung wurde dann gefällt. Balogun durfte spielen, aber auch mit ihm konnten die USA gegen Belgien nicht gewinnen.
2: Lukakus Geste ist unmissverständlich. Das ganze Gerede hat nichts genutzt. Belgien in Seattle die bessere Mannschaft, die US-Amerikaner unsortiert. In der 9. Minute trifft Charles de Ketelare sein erstes WM-Tor. Nach einer halben Stunde gelingt Tillman das 1:1. Der Ball des Leverkuseners wird von Van Aken abgefälscht. Courtois im Tor kann auf die Bewegungsänderung des Balls nicht mehr reagieren. Doch der Ausgleich hält nur 2 Minuten. Trossards Flanke verwertet wieder de Ketelare, nutzt seinen Größenvorteil gegen Verteidiger Ream. Nach der Pause verheddert sich US-Torwart Matt Fries. Hans van Aken nutzt den Fehler zum 3:1 für Belgien. Balogun, der nur wegen der Trump-Intervention spielte, hat eine einzige Chance, scheitert an Courtois. Den Schlusspunkt setzt Lukaku, der erneut einen Fehler der US-Defensive nutzt. Belgien trifft nach dem 4:1 am Freitag auf Spanien. Mit den USA ist auch der dritte WM-Gastgeber im Achtelfinale ausgeschieden.
1: Also, Belgien lässt sich von der Diskussion um Balogun offenbar nicht so stark beeinflussen, als dass sie das Ergebnis hätten beeinflussen lassen. Allerdings, was, denke ich, trotzdem weitergehen wird, auch nach diesem Ausscheiden der USA, ist die Diskussion um diesen Vorgang, um dieses Gespräch zwischen Infantino und Trump. Da hat es ja deutliche, auch umfassende Kritik gegeben, unter anderem vom DFB-Präsidenten Bernd Neuendorf. Der sitzt er auch im FIFA-Rat und jetzt wird sich zeigen, ob es die vielen Kritiker schaffen, dass es auch Konsequenzen gibt, wie auch immer die aussehen würden nach diesem Vorfall. Also, der letzte Gastgeber, die USA, ist ausgeschieden und Belgien steht.

0: Ein anderer dagegen nimmt Abschied. Nach einer vor allem in den ersten 45 Minuten unterhaltsamen Begegnung Oyarzabal schon früh mit der Chance zur Führung für die Spanier, die auch weiter ihre Möglichkeiten hatten. Im Anschluss an diesen Pass von Rodri, Lamine Yamal, der gegen Costa, zweiter Ball Babaena und nochmal Costa. Nach gut einer halben Stunde dann Portugal mit ihrer besten Möglichkeit. Im Anschluss an einen kurz ausgeführten Eckball, Nuno Mendes gegen Porro, der da noch abfälscht. Wir wussten, dass es ein Geduldsspiel werden würde. Der Gegner ist defensiv sehr stark, dazu gefährlich im Konterspiel. Wir sind aber mit den ganzen Umständen gegen eine klasse Mannschaft sehr gut umgegangen. Die zweite Halbzeit etwas verhaltener. In den Anfangssekunden der Nachspielzeit dann doch noch der Siegtreffer durch den eingewechselten Mikel Merino. Merino führt den Freistoß schnell aus, orientiert sich dann sofort nach vorne. Portugal unaufmerksam, Merino zum 1:0 Endstand. Spanien steht also unter den letzten acht und für Cristiano Ronaldo ist es der letzte Auftritt bei einer Fußball-Weltmeisterschaft.
1: Ja, mit Cristiano Ronaldo verabschiedet sich eine wirkliche sportliche Ausnahmefigur von der ganz großen WM-Bühne. An 6 Weltmeisterschaften hat er teilgenommen, bei jeder getroffen. Das sind schon sehr beeindruckende Zahlen. Aber gewonnen hat er die WM nie. Dementsprechend wahrscheinlich jetzt auch die Trauer nach dem Ausscheiden bei ihm. Er ist aber auch einfach nicht mehr auf dem Niveau von früher, was er früher mal hatte. 16 Ballkontakte nur hatte er gestern im Spiel und danach hat er auch bestätigt, dass das höchstwahrscheinlich sein letzter Einsatz bei einer WM gewesen sein sollte. Ebenfalls zurückgetreten ist Portugals Trainer Martinez.
2: Jonas, und wir schauen voraus. Heute Abend stehen dann die letzten Partien im Achtelfinale an. Auf welche Begegnungen können wir uns da freuen?
1: Zum einen der auch alternde Superstar Lionel Messi ist mit seinen Argentiniern im Einsatz gegen Ägypten. Wobei Messi ist da auf einem ganz anderen Niveau noch unterwegs. Er hat schon 7-mal getroffen bei dieser WM. Mit einem 8. Treffer würde er sich an die Spitze setzen der Torschützenliste bei diesem Turnier. Und er trifft auf Argentinien mit Mohamed Salah. Und wir sehen die Schweiz gegen Kolumbien und zwar in Vancouver. Es ist das letzte WM-Spiel in Kanada und die Schweiz muss verzichten, höchstwahrscheinlich auf Joan Manzambi, den Spieler vom SC Freiburg. Der hat sich im Abschlusstraining verletzt, aber auch die Kolumbianer sind nicht ganz fit. Die sind angeschlagen von der Grippewelle, die da gerade durchs Team geht und auch denen fehlt ein wichtiger Spieler, Stürmer John Cordoba. Der hatte sich im 16-Finale verletzt und ist so stark verletzt, dass er auch bei einem Weiterkommen von Kolumbien nicht mehr zum Einsatz kommen könnte.
2: Ganz herzlichen Dank für das Sportupdate. Jonas Freudenhammer in der Tagesschau-Redaktion.
1: Gerne.
2: Die Staats- und Regierungschefs der NATO-Länder kommen heute zu einem Gipfeltreffen in Ankara zusammen. Dabei soll es unter anderem um die Verteidigungsfähigkeit des Bündnisses und neue Hilfen für die Ukraine im Krieg gegen Russland gehen. Der Gipfel findet vor dem Hintergrund von Spannungen in den transatlantischen Beziehungen statt. US-Präsident Trump, der sich in der Nacht auf den Weg nach Ankara machte, hatte die Verbündeten zuletzt erneut hart kritisiert. Unter anderem, weil sie ihn im Krieg gegen Iran nicht so unterstützt hatten, wie er das wollte. Auch Deutschland steht dabei in der Kritik, weil die Bundesregierung einen Bundeswehreinsatz in der Straße von Hormus erst anordnen will, wenn die Waffen endgültig schweigen. Erst dann sollen die deutschen Minenräumer zum Einsatz kommen.
3: Es ist eine besondere Schiffstaufe im Juni in Ostende. Ein Minenjagdboot der modernsten Klasse wird eingeweiht. Bei der Minenräumung sind die Europäer führend. Zum Schutz ihrer kritischen Infrastruktur unter Wasser, die immer wieder zerstört wird. Militärexperten vermuten von Russland. Drohnen mit modernster Technologie spüren millimetergenau unter Wasser versteckte Minen auf. Haben sie eine gefunden, senden sie deren Position an das Mutterschiff, um sie zu sprengen. Diese Fähigkeit könnte auch bei der Bekämpfung von Minen in der Straße von Hormuz zum Einsatz kommen, auch wenn Teheran das ablehnt. Der US-Präsident fühlt sich aber von den Partnern im Stich gelassen im Krieg gegen den Iran. Kurz vor dem NATO-Gipfel reist der Generalsekretär noch einmal ins

0: Weiße Haus, um Trump zu beruhigen. Er hat ihn schon Daddy genannt, lobt ihn, wo immer er kann. Ich zeige Ihnen allen mal was und du bleibst hier. Diesmal hat sich Rutte eine besondere Show für Trump ausgedacht. Mit großen Tafeln preist er die Trump-Trillions, die Verteidigungsausgaben der NATO-Partner, die nur wegen ihm gestiegen seien. Die Wirkung verhalten. Rutte weiß, Trump ist sauer, weil die Verbündeten nicht mitmachen wollen bei dem Krieg gegen den Iran und weil sie ihm zu Beginn auch die Nutzung der US-Militärbasen untersagt hatten. Es wäre schön gewesen, wenn sie gesagt hätten, wir wollen helfen. Nicht, dass wir das gebraucht hätten, aber sie haben es auch nicht gesagt. Wir sind enttäuscht von Großbritannien, von Deutschland und Frankreich. Ich wollte Loyalität. Wir sind so loyal zu ihnen. Wir kämpfen immer für sie. Wir haben tausende Soldaten in Europa. Allein in Deutschland 50.000 und dann willst du einen kleinen Gefallen, ein kleines Küsschen? Und die sagen, nein, das können wir nicht. Ähnlich vorwurfsvoll beschimpft auch der US-Verteidigungsminister seine NATO-Kollegen beim letzten Treffen im Brüsseler Hauptquartier der Allianz vor dem NATO-Gipfel in Ankara. Die Europäer hätten die USA im Stich gelassen, sagt Hegseth und kündigt ein Nachspiel an. Diese Alliierten haben unsere amerikanischen Söhne und Töchter in Gefahr gebracht. Unsere Söhne und Töchter. Sie haben uns Überflugrechte verweigert, die ich für selbstverständlich halte. Ich kündige deshalb eine 6-monatige Überprüfung an, die die Präsenz von US-Truppen in Europa zum Inhalt hat. Und nicht alle NATO-Mitglieder würden diese Prüfung bestehen, droht der selbsternannte Kriegsminister. Was er damit meint, verrät Hegseth nicht.
1: Die Verbündeten, die müssen Leistung bringen. Die müssen etwas tun, damit sie den amerikanischen Schutz auch verdienen. Das heißt, sie müssen zahlen, aber sie müssen auch ansonsten die amerikanische Politik des Präsidenten Trump bedingungslos unterstützen. Widerspruch wird nicht zugelassen.
0: Ob aus Wut, Frust oder weil sich das Interesse Washingtons nun auf den Pazifik und auf China richtet, die USA ziehen zentrale militärische Ressourcen aus dem NATO-Pool zurück, und zwar mit sofortiger Wirkung. Die genaue Liste ist geheim. Es soll sich aber unter anderem um mehr als 50 Kampfflugzeuge handeln, auch zahlreiche Maschinen zur Luftbetankung, dazu Flugzeugträger und die Hälfte aller Kreuzer- und Zerstörerverbände. Aber auch Kampfdrohnen wie hier die Reaper und alle Langstreckendrohnen zur Aufklärung. Und das ist erst der Anfang.
1: Grundsätzliche Tatsache, dass es weniger amerikanische Fähigkeiten und Personal gibt, ist keine Überraschung. Es trifft uns allerdings sehr hart. Also ganz besonders trifft es uns im Bereich Luftverteidigung, im Bereich Flugabwehr, Raketenabwehr, weil wir da einfach extrem abhängig von den Amerikanern sind.
2: Wir greifen weiter an in einem Zuge. Auf geht's!
0: Doch in anderen Bereichen übernehmen die Europäer längst Verantwortung. Die deutsche Brigade in Litauen trainiert an der Ostflanke der NATO. Denn dort könnte Russland die Allianz testen. Die Panzerbrigade 45 ist der erste Großverband, den die Bundeswehr dauerhaft im Ausland stationiert. Zum ersten Mal seit dem Zweiten Weltkrieg. 500 Soldaten der Battlegroup gehören anderen Staaten an. Die Brigade spielt eine zentrale Rolle bei der Abschreckung Russlands und zeigt, dass die Europäer die Verteidigung ihres Kontinents zunehmend selbst übernehmen. Und auch finanziell ist der deutsche NATO-Beitrag massiv gewachsen. Dank des Sondervermögens schultert Deutschland ab 2027 so viel wie Frankreich und Großbritannien zusammen.
1: Diese permanente Rhetorik, dass die NATO ein Papiertiger ist, dass die europäischen Verbündeten wertlos sind und sowieso nur Trittbrett fahren, all das schwächt unsere Fähigkeit, Russland abzuschrecken.
0: Wollen die USA noch Schutzmacht und Partner sein? Im NATO-Hauptquartier wird wie selten zuvor um den Zusammenhalt gerungen. Die Europäer rüsten auf, übernehmen Verantwortung. Aber werden die Amerikaner deshalb bleiben? In Ankara wird sich zeigen, ob beides zusammengeht. Ein selbstbewussteres Europa und ein US-Präsident, der Loyalität einfordert. Sicher ist, Europa hat längst verstanden, dass es mehr tun muss in der NATO. Aus eigenem Interesse.
3: Da gibt es also einiges zu besprechen. Und das tun wir jetzt mit unserer Korrespondentin Gabriele Dunkel in Ankara. Gabriele, glaubt man den Worten von US-Präsident Trump, dann hätte er seine Teilnahme am NATO-Gipfel in diesem Jahr womöglich abgesagt, wenn nicht sein Freund Recep Tayyip Erdogan der Gastgeber wäre. Was wirft das für ein Licht auf das Bündnis?
4: Nein, in erster Linie wirft es ein gutes Licht auf Präsident Tayyip Erdogan, weil er es eben geschafft hat, Trump hierher zu holen, weil er es eben geschafft hat, dass Trump hierher kommt und dass also die NATO-Staaten gemeinsam hier einen Gipfel abhalten können. Das Verhältnis der europäischen NATO-Staaten zu USA unter Trump in den letzten Jahren ist sehr belastet. Der Präsident Trump hat mehrfach angedeutet, dass er die europäischen NATO-Staaten nicht unbedingt automatisch verteidigen würde, wenn diese nicht genug in ihre Verteidigung eben investieren würden. Damit hat er die Beistandspflicht in Zweifel gesetzt. Er hat mehrfach angedeutet, dass die europäischen Staaten mehr in ihre Verteidigung investieren müssen. Er hat angedeutet, dass militärische Fähigkeiten abgezogen werden aus Europa. Und er hat auch angedeutet, dass er Soldaten abziehen wird aus Deutschland. 5000 Soldaten heißt es, würde er abziehen. Wann genau das geschieht. Darüber gibt es noch keine weiteren Informationen. Es sind 80.000 Soldaten in Europa, US-Soldaten in Europa stationiert. Dass es das Verhältnis sehr schwer ist gerade, das macht sich dann an diesen Punkten eben deutlich. Und auch die Kritik der USA an der Nicht-Unterstützung beim Iran-Krieg. Das hat Trump auch öfter verlauten lassen. Und dementsprechend ist das Verhältnis relativ kompliziert zurzeit. Und daher ist es doch ein großer Erfolg, dass sie sich alle hier zusammentreffen und heute und morgen diesen Gipfel eben abhalten.
3: Ja, Gabriele, du sagst es, die Herausforderungen sind groß. Sortieren wir das Ganze mal und beginnen mit dem Bündnis selbst und der Finanzierungsfrage. Kurz vor dem Treffen in Ankara hat Trump über die Höhe der Verteidigungsausgaben großer europäischer Partner wie Deutschland, Frankreich und Großbritannien gelästert. Auch Deutschlands NATO-Beitrag bezeichnete er als lächerlich. Wie steht es denn um die Investitionsbereitschaft der NATO-Mitglieder?
4: Also man kann sagen, dass die Investitionsbereitschaft der NATO derzeit so hoch ist wie noch nie, dass die europäischen Staaten so viel investieren, wie sie es noch nie getan haben. Es geht weit über diese 2%-Klausel hinweg. In Den Haag im letzten Jahr 25 hat man beschlossen, dass man insgesamt 5% investieren wird in die NATO. Das sind 3% in klassische Verteidigungsmittel und 1,5% in sicherheitsrelevante Infrastruktur. Und Deutschland hat gesagt, das hat Merz betont, dass Deutschland dieses Ziel nicht erst 2035 erreichen wird, sondern schon 2029. Also man ist da doch sehr bereit und die Europäer haben auch verlauten lassen, dass sie mehr in ihre Rüstung, in ihre Verteidigungsfähigkeit investieren, dass sie also die Rüstungsindustrie weiter ausbauen und dementsprechend dem Ziel näher kommen, der NATO mehr zutragen.
3: Auf dem Programm in Ankara steht auch der russische Angriffskrieg gegen die Ukraine. Ganz kurzer Rückblick auf vergangenes Jahr. Da bekam der ukrainische Präsident Zelensky nur nationale Zusagen, aber keine vom Bündnis. Jetzt soll das anders werden. Was bedeutet das?
4: Es werden 140 Milliarden Euro zur Verfügung gestellt in den nächsten 2 Jahren, aufgeteilt in 70 und 70. Und darunter ist ein 90-Milliarden-Paket aus der EU, ist der Ukraine zugesagt worden. Dementsprechend unterstreicht man sehr die Unterstützung der Ukraine. Man unterstreicht, dass man an der Seite der Ukraine steht. Was die Verteidigungsfähigkeit angeht, was militärische Mittel angeht, da gestaltet sich das ein wenig schwieriger. Zelensky wird hier auch erwartet, wird eine Rede heute halten. Und es wird auch erwartet, dass er nach wie vor sagen wird, er möchte mehr Mittel für die Flugabwehr zur Verfügung gestellt bekommen. Aber diese Mittel sind in Europa sehr beschränkt. Rutte hat gestern, der NATO-Generalsekretär, noch mal gesagt, dass die Rüstungsmittel aufgestockt werden. Das wird sicherlich auch hier Thema sein.
3: Anderes großes Thema ist der Iran-Krieg, den die USA zusammen mit Israel begonnen haben. Da hatte sich Trump ja mehrfach über die ausgebliebene Unterstützung der Alliierten beschwert. Inwieweit wird der Iran-Krieg jetzt bei dem Treffen in Ankara Thema sein?
4: Also der Iran-Krieg steht nicht auf der Agenda dieses Gipfels hier. Es wird vermutlich am Rande natürlich auch um den Iran-Krieg gehen. Man wird darüber reden, aber die NATO-Staaten, die europäischen NATO-Staaten haben immer wieder klargemacht, dass dieser Krieg nicht ihr Krieg sei. Und das hat Trump ja auch immer wieder kritisiert. Er hat ja sehr scharf vor allen Dingen auch Deutschland kritisiert und Großbritannien, dass sie sich nicht beteiligen an diesem Krieg. Aber es ist davon auszugehen, dass Trump oder man könnte meinen, dass Trump das wieder zum Anlass nehmen wird, diesen Gipfel hier um nochmal weitere Kritik zu üben und seine Enttäuschung über die europäischen NATO-Staaten kundzutun. Aber Thema ist es hier, offizielles Thema ist der Iran-Krieg hier nicht.
3: Gabriele, dann sprechen wir noch einmal über die Türkei. Das Land ist zum zweiten Mal Gastgeber bei einem NATO-Gipfel. Ankara wurde extra aufgehübscht, Fassaden wurden gestrichen. Um den schönen Schein aufrechtzuerhalten, gibt es aber noch mehr, nämlich ein Demonstrationsverbot. Wovor fürchtet sich Präsident Erdogan?
4: Es gibt nicht nur ein Demonstrationsverbot, es gibt ein generelles Versammlungsverbot. Es wurde sogar untersagt, Flyer zu verteilen in Ankara. Also man sieht schon, dass Präsident Erdogan da doch sehr nervös scheint und dass ihm sehr wichtig ist, dass die Türkei hier in einem besonders guten Licht dasteht, dass er nicht über die Probleme reden möchte, die im Land hier vorherrschen. Da sei zum einen die schlechte wirtschaftliche Lage, die hohe Inflation, das sind Themen, die hohe Arbeitslosigkeit, das sind Themen, die natürlich viele Türken hier umtreiben. Und dadurch, dass er möchte darüber nicht reden, er will nicht, dass darüber geredet wird. Es gab auch ein Schreiben einer Aufsichtsbehörde hier, der türkischen Rundfunkaufsichtsbehörde, könnte man sagen, oder ins Deutsche übersetzen, die gesagt hat, die inländische Presse wurde gemeint, wir werden uns alles anschauen, was ihr über den Gipfel berichtet. Man solle wohlgesonnen über den Gipfel berichten, man solle im Interesse der Türkei über diesen Gipfel berichten und da eben alles das ausklammern, was die Türkei in einem etwas schlechten Licht dastehen lassen könnte. Es herrschen auch weitere Probleme in der Türkei. Es wurden sehr viele Menschen festgenommen im Vorfeld dieses Gipfels. Ungefähr 200 Leute wurden festgenommen, darunter Umweltaktivisten, Menschenrechtler und auch unabhängige Journalisten wurden festgenommen. Und auch viele unabhängige Journalisten haben keine Akkreditierung bekommen für diesen Gipfel hier. Also das zeigt, dass man keine kritische Presse möchte hier in der Türkei und dass Erdogan eigentlich dieses Land hier präsentieren möchte als ein Glanz- und Gloria-Land, in dem alles sehr gut funktioniert. Und wenn dann Trump, wie er es angekündigt hat, noch die Kampfflugzeugmotoren als Gastgeschenk mitbringt oder sogar die Türkei in das F-35-Kampfflugzeugprogramm wieder mit aufnimmt, dann hat er das erreicht, was er erreichen möchte. Und dann lässt ihn das bei großen Teilen der Bevölkerung oder bei vielen in der Bevölkerung sicherlich im guten Licht erscheinen. Und das ist das, was er möchte. Denn er hat Sorge, die nächste Wahl steht an und er will wiedergewählt werden. Und da sind ihm viele Mittel recht, um diese Wiederwahl zu garantieren.
3: Gabriele, sprechen wir zum Schluss noch über das Verhältnis von Türkei und NATO. Welche Bedeutung hat die Türkei für die NATO und welche Bedeutung hat die NATO für die Türkei?
4: Die Türkei ist ein strategisch sehr wichtiger NATO-Partner. Der Türkei kommt eine Schlüsselrolle zu, vor allem auch durch die geopolitische Lage. Sie liegt zwischen Nahem Osten, Kaukasus, am Mittelmeer. Sie kann durch den Bosporus bestimmen, wer durch den Bosporus ins Schwarze Meer rein oder wieder rauskommt. Die Türkei ist ist auch ein Vermittler, das hat sich immer wieder gezeigt, ein Vermittler auch mit Russland. Sie reden mit Präsident Erdogan hat nach wie vor Verbindungen zu Putin und stellt sich da als Vermittlerrolle doch sehr dar und hat die zweitgrößte Armee in der NATO. Das ist sehr wichtig für die NATO. Etwa 500 Soldaten, die kampferprobt sind. Und die Rüstungsindustrie in der Türkei ist sehr stark und ist ein sehr starken wachsender Sektor. Es wurde sehr, sehr viel investiert in den letzten zwei Jahrzehnten. Die Türkei ist da von einem Importeur zu einem Exporteur gewohnt. Sie sind kein Bittsteller mehr. Sie können mittlerweile sehr viele Waffen selber produzieren, sehr erfolgreich. Da gibt es die Baikar-Drohne zum Beispiel. Die wird in die ganze Welt exportiert und auch unter anderem in die Ukraine. Also das zeigt, er verhält sich sowohl Richtung Russland, hat er seine Verbindung offen gehalten, aber er unterstützt auch die Ukraine. Dementsprechend ist die Türkei sehr wichtig in der NATO aufgrund ihrer geopolitischen Lage und aufgrund ihrer Stärke, ihrer Truppenstärke und auch ihrer Rüstungskapazitäten.
3: Informationen, Hintergründe und Einordnungen von Gabriele Dunkel. Ganz herzlichen Dank nach Ankara. Am Freitag hatte Bundesfinanzminister Klingbeil seinen Haushaltsentwurf für das kommende Jahr vorgelegt und gestern hat das Kabinett zugestimmt. Damit kann der Bundestag seine Beratungen beginnen und voraussichtlich im Herbst darüber abstimmen. Klingbeil will unter anderem mehr Schulden aufnehmen als geplant. Auf massive Kritik aus den Reihen der Opposition stößt auch das Vorhaben, finanzielle Rücklagen des Bundes anzutasten.
5: Es ist eine Art eiserne Reserve, ein Notgroschen, die rund 11 Milliarden Euro hohe Rücklage. Knapp 7 Milliarden Euro davon gibt der Finanzminister nun aus. Der Griff in die Reserve, weil ansonsten der Haushalt nicht steht.

0: Die Lücken einfach zu groß, erklärt der Finanzminister.
1: Wir müssen Jahrzehnte aufholen, in denen wir nicht in unsere Verteidigungsfähigkeit investiert haben. Und dabei keine neuen Schulden zu machen, das geht nicht. Das ist wie ohne Rakete zum Mond fliegen.
0: Damit mehr Geld für eine Rakete da ist, sozusagen, hätten manche Minister hier am Kabinettstisch auch etwas mehr sparen können, sagen Kritiker. Folgendes hat das Kabinett beschlossen. Der Haushalt 2027 soll 555 Milliarden Euro haben. Rund 119 davon neue Schulden. Dazu kommen zusätzlich weitere Ausgaben aus extra Schuldentöpfen, den sogenannten Sondervermögen. 30 Milliarden aus dem für die Bundeswehr und 55 aus dem für die Infrastruktur. Zusammengerechnet werden es also knapp 204 Milliarden neue Schulden sein. Die Pläne füllen viel Papier. Als die Opposition sie sieht, warnt sie vor teuren Folgekosten, den Zinsen.
2: Diese ganzen Schulden haben auch Auswirkungen. 2030 rechnet die Bundesregierung jetzt mit einem Schuldendienst von 82 Milliarden Euro. Das ist Geld, das uns später für die Rente, für die Gesundheit, für die Infrastruktur fehlen wird, sprich für die Demografie.
0: Das Arbeits- und Sozialministerium, der größte Posten mit rund 201 Milliarden. Dann Verteidigung. Hier fließen rund 150 Milliarden, alles eingerechnet, wie beispielsweise Geld für die Ukraine. Die sogenannte Bereichsausnahme macht es möglich. Für Verteidigungsausgaben gilt keine Schuldenbremse.
3: Es geht nicht, whatever it takes bei Aufrüstung und auf der anderen Seite in allen sozialen Bereichen kürzen. Das ist unverantwortlich.
4: Auf der anderen Seite sehen wir, wie die Investitionsquote künstlich hochgerechnet wird, indem einfach Mittel, die für die Verkehrsinfrastruktur gedacht werden, jetzt in den Bundeswehretat umgebucht werden. Der Verschiebebahnhof hat gerade wieder neue Gleise bekommen.
0: Jetzt werde das Sparen aber richtig anfangen, gelobt Schwarz-Rot. Doch die Reserven zerrinnen, die Aufgabe ist groß.
5: Und über den Bundeshaushalt 2027 hat mein Kollege Jörg Schönenborn in den Tagesthemen mit Finanzminister Klingbeil gesprochen.
6: Guten Abend, Herr Klingbeil.
1: Schönen guten Abend.
6: Unser Land sehnt sich nach guten Nachrichten. Sie wollen mehr Schulden aufnehmen, als Sie selbst vor kurzem noch geplant hatten. Hat das mit dem Sparen einfach nicht besser geklappt?
1: Nein, es hat geklappt mit dem Sparen im Kabinett. Wir haben eine Lücke von ursprünglich 34 Milliarden auflösen können. Wir haben einen verfassungsgemäßen Haushalt auf den Weg gebracht. Und das in Zeiten, wo wir seit über 4 Jahren kein Wirtschaftswachstum haben und wo wir gerade jetzt erlebt haben, dass der Krieg, den Donald Trump im Iran begonnen hat, dass der noch mal massiv auch unsere wirtschaftlichen Aufschwung abgebremst hat. Und insofern ist das gut. Aber ich sage auch sehr klar, die Aufgabe im Kabinett für die nächsten Jahre weiter einzusparen, die bleibt und da sind alle in der Pflicht.
6: Sie hatten im April noch ehrgeizigere Pläne. Sie wollten den Notgroschen, den die Regierung Merkel Ihnen überlassen hat, nicht antasten. Da gehen Sie jetzt doch an. Sie räumen den größten Teil dieses Notgroschens ab. Warum ist die Not seit April jetzt plötzlich so groß? Den Krieg gab es da auch schon.
1: Ja, aber wir hatten danach die Steuerschätzung und haben eben gesehen, wie stark dieser Krieg im Iran, den Donald Trump begonnen hat, wie stark der auch hier bei uns das Wirtschaftswachstum abbremst, wie stark wir beispielsweise auch mit dem Tankrabatt ja dann Geld in die Hand nehmen mussten, um die Verbraucherinnen und Verbraucher durch diese schwere Zeit durchzubringen. Und deswegen ist wichtig, dass wir unser Land jetzt auf einen Wachstumspfad bringen, dass wir einen Haushalt haben, aber dass wir auch Strukturentscheidungen treffen, beispielsweise die Ergebnisse der Rentenkommission, die Reform auch im Bereich der Gesundheitspolitik. Das sind alles Dinge, die wir jetzt voranbringen und die dann auch dafür sorgen, dass wir künftig wieder mehr Spielräume in unserem Land haben. Und das sind wir der künftigen Generation schuldig.
6: Tatsächlich verschieben Sie ja die Tilgung von Schulden. Ich habe es gesagt, Sie gehen an die Reserve ran. Sie greifen in den Klimafonds, in dem das Geld ja nun wirklich für andere Dinge vorgesehen ist. Das klingt ein bisschen so, als dass Sie mit dem Rücken an der Wand stehen. Warum gab es da nicht andere Möglichkeiten?
1: Ja, es sind schon wirtschaftlich schwierige Zeiten, das will ich gar nicht verhehlen. Und natürlich ist es so, dass diese Regierung sehr viel beim Klimaschutz macht. Das will ich dann einmal auch deutlich sagen. Ich habe die Kritik ja die letzten Tage schon gesehen. Aber wir haben überhaupt erstmal die Verabredung getroffen, 100 Milliarden zusätzlich in den Klima- und Transformationsfonds zu stecken.
6: Und dafür hatten Sie den Grünen versprochen, diese 10 Milliarden auch für Klimaschutz auszugeben.
1: Ja, und wir machen auch viel mehr im Bereich Klimaschutz, als das anderen Regierungen überhaupt möglich war. Ich will hier nur sagen, wir fördern den Ausbau der erneuerbaren Energien. Wir haben den Industriestrompreis jetzt endlich auf den Weg gebracht, der den großen Industrieunternehmen

0: auch hilft, in dieser Phase der Transformation standzuhalten und auch künftig in Deutschland zu produzieren. Und wir geben Prämien, wenn es darum geht, dass man auf die Elektromobilität umsteigt. Das sind alles wichtige Entscheidungen. Dazu kommen noch Milliardeninvestitionen in den Ausbau der Deutschen Bahn. Alles das machen wir möglich. Investitionen, Strukturreform, ja, aber eben auch Konsolidierung. Das ist die Aufgabe, die wir haben.
1: Wenn Ihnen das so wichtig ist, muss Sie das doch schmerzen, dass Sie da rangehen müssen.
0: Natürlich ist es so, dass ich als Finanzminister auch harte Entscheidungen treffen muss. Dass ich Kabinettskollegen sagen muss, in dem Bereich und in dem Bereich wird jetzt gekürzt. Aber ich will es noch mal sagen. Als ich vor einem Jahr den Haushaltsplan auf den Weg gebracht habe für 27, die ersten Zahlen, als wir die hatten, lag die Lücke bei 34 Milliarden. Das ging es zu schließen. Und erinnern Sie sich bitte dran, die Vorgängerregierung ist dann viel weniger Haushaltslücke gescheitert. Und deswegen ist es gut, dass wir jetzt heute einen verfassungsgemäßen Haushalt auf den Weg gebracht haben. Das in Zeiten, wo wir kein Wirtschaftswachstum haben. Aber die Prioritäten, die sind klar benannt. Wir wollen das Land modernisieren. Wir wollen auf einen Wachstumspfad zurückkommen. Und wir geben auch massiv Geld in die Verteidigungsfähigkeit. Das will ich hier schon sagen. Gegen Putin werden wir uns mit der schwarzen Null nicht schützen können. Deswegen müssen wir jetzt auch Geld in die Verteidigung zusätzlich stecken. Wir holen auf, was wir die letzten 30 Jahre versäumt haben.
1: Machen wir es mal konkret. Mit dem Wachstum, mit der Verbesserung im normalen Leben sind Schulden dann gut, wenn man auch was dafür bekommt, was den Alltag dann auch leichter und schöner macht. Für die heute 20-, 30-Jährigen, was haben die im nächsten Jahr, im übernächsten Jahr von all ihren Schulden?
0: Erstmal haben sie davon, dass wir in diesem Land sicher leben können. Ich meine, wir hören doch immer wieder, dass Putin 29 in der Lage sein wird, auch ein NATO-Land anzugreifen. Und wir wollen doch hier sicher leben. Wir wollen uns beschützen können. Und dafür müssen wir unsere Bundeswehr besser ausstatten. Und es ist für die junge Generation auch wichtig, dass wir in Straßen, in Schulen, in Kindergärten, in Brücken, in die Digitalisierung, in die Bahn investieren, damit dieses Land stark ist, damit es modernisiert ist, damit das Wachstum wieder Fahrt aufnimmt. Das ist doch für eine nächste Generation wahnsinnig wichtig. Und diese Zukunftsinvestition, die bringen wir jetzt mit diesem Haushalt auf den Weg.
1: Muss man dann nicht offen sagen, ein Drittel, je nachdem wie man es rechnet, ist auf Pump in Ihrem Haushalt. Die Schuldenbremse ist nur noch Augenwischerei.
0: Natürlich haben wir zu Beginn dieser Legislatur mit den Grünen eine bewusste Entscheidung getroffen. Wir haben gesagt, wir nehmen 500 Milliarden Sondervermögen auf, um in Infrastruktur und die Zukunft dieses Landes zu investieren. Und wir haben gesagt, wir machen im Grundgesetz die sogenannte Bereichsausnahme, damit wir auffüllen können, was in 30 Jahren nicht ausreichend in die Bundeswehr investiert wurde. Und diese beiden Sachen zusammen führen natürlich dazu, dass wir heute mehr Schulden aufnehmen. Aber ich sage Ihnen sehr klar, es sind Schulden, es sind Investitionen, die wichtig sind für die Zukunftsfähigkeit unseres Landes, die garantieren, dass Deutschland stark bleibt, dass wir souverän sind, dass wir selbst entscheiden, in welche Richtung es geht. Das entlässt uns nicht aus der Verantwortung, diese Schulden noch wieder abzubauen. Aber erstmal muss jetzt in Sicherheit und Zukunft investiert werden. Und das tut diese Bundesregierung.
1: Finanzminister Lars Klingbeil, danke für das Gespräch.
0: Ich danke Ihnen. Alles Gute.
2: Kanada will seine neuen U-Boote von der Kieler Werft TKMS bauen lassen. Laut Medienberichten soll es sich um ein Auftragsvolumen von mehr als 60 Milliarden Euro handeln. Vor seiner Abreise zum NATO-Gipfel sagte Kanadas Premier Carney in Halifax, dass TKMS 12 U-Boote der Klasse 212 CD bis 2035 bauen soll. Dies ist einer der weltweit größten U-Boot-Aufträge. Die Bundesregierung begrüßte den Schritt und wertete ihn als starkes Zeichen der Partnerschaft mit Kanada. Philipp Jahn in Berlin. Ja, was bedeutet der U-Boot-Auftrag für den Rüstungsstandort Deutschland?
3: Zunächst einmal natürlich eine enorme wirtschaftliche Bedeutung. Wir haben die Zahl gerade gehört. Offizielle Angaben gibt es noch nicht zum Volumen des Auftrags, aber kanadische Medien haben die Zahl genannt. 100 Millionen kanadische Dollar, das sind Milliarden Euro. Das ist ein enormer Auftrag, der größte Rüstungsauftrag, U-Boot-Auftrag, den die Firma TKMS jemals erhalten hat. Und das ist natürlich ein Auftrag, der Arbeitsplätze schafft und sichert in Deutschland. 1500 Arbeitsplätze sollen in den Werften, wo die Boote gebaut werden sollen, Kiel und Wismar, geschaffen werden dafür. Das ist die eine Seite. Die andere Seite, es geht nicht nur darum, dass hier bis bis zu 12 U-Boote gekauft werden sollen von Kanada in Deutschland, sondern es ist tatsächlich auch ein strategisches Signal. Bisher hat Kanada, dass seine U-Boot-Flotte jetzt renovieren, aufrüsten muss, erneuern muss. Bisher hat Kanada alle Rüstungsgüter vornehmlich in den USA oder sehr viele Rüstungsgüter in den USA bestellt, bis zu 80%. Dass man sich jetzt für einen europäischen Partner, NATO-Partner entschieden hat und vor allem auch für eine Partnerschaft mit Norwegen, mit drei Ländern, das zeigt auch, dass man gemeinsame Waffensysteme entwickeln möchte. Früher war es ja häufig so, dass Waffensysteme nur in einzelnen Ländern entwickelt wurden und einzelne Länder diese Waffensysteme dann genutzt haben. Jetzt ist das eben ein Projekt, was auf Jahrzehnte angelegt, gemeinsam von drei Partnern betrieben wird.
2: Dann schauen wir ins politische Berlin. Es gibt bereits eine Reaktion von Bundesverteidigungsminister Pistorius. Wie bewertet er den Auftrag?
3: Ja, Verteidigungsminister Boris Pistorius hebt auch vor allem auf diese Gemeinsamkeit ab, dass es eben drei Partner sind mit Deutschland, Norwegen und Kanada, die dieses Waffensystem, dieses neue U-Boot betreiben werden gemeinsam, dass es eine Flotte von bis zu 24 U-Booten dieser Bauart sein wird, die irgendwann im Nordatlantik und in der Arktis im hohen Norden unterwegs sein wird. Eine Flotte, die, so sagt es Pistorium, gemeinsam Informationen sammeln, austauschen, analysieren werden kann und die eben gemeinsam das macht. Er hat auch seinem norwegischen Amtskollegen gedankt für das Engagement in der Sache. Und Pistorius hat sich auch selber sehr intensiv in dieses Projekt reingehängt, war mehrfach in Kanada, zuletzt im Mai, und hat auf der Reise auch von einem mitreisenden Grünen-Politiker unter anderem deshalb den Titel des Außenrüstungswirtschaftsministers verliehen bekommen.
2: Heute und morgen findet in Ankara ja auch der NATO-Gipfel statt. Ist der Zeitpunkt der Auftragsvergabe ein Zufall?
3: Nein, das ist ganz sicher kein Zufall. Der kanadische Ministerpräsident Mark Carney hat den Deal ja quasi unmittelbar vor Abreise nach Ankara verkündet. Und er hat eben verkündet, dass man sich für einen NATO-Partner entschieden hat mit diesem Deal. Es war ja auch noch ein südkoreanisches Unternehmen mit Hanwha Ocean im Rennen, die versprochen hatten, schneller zu bauen, vielleicht sogar günstiger zu sein. Dass man sich eben jetzt für den NATO-Partner entschieden hat von Seiten Kanadas, zeigt zweierlei. Zum einen, dass man sich nicht Richtung Pazifik, sondern Richtung Atlantik ausrichtet. Und Außenminister Wadefuhl hat auch in einem ersten Statement gesagt, gemeinsam machen wir den Atlantik kleiner. Das wird also auch deutlich in diese Richtung interpretiert. Und das andere Zeichen ist eben, das ist auch ein Zeichen an Donald Trump, ganz klar. Donald Trump beklagt ja immer, dass die anderen NATO-Partner zu wenig tun, dass die USA alles alleine stemmen müsste und dass Kanada sich jetzt hier mit einem Rüstungsdeal, Kanada stand bisher eher unter Druck, war weit entfernt davon, die 3,5 bzw. 5% des Bruttoinlandsprodukts in Verteidigung zu stecken, dass Kanada sich jetzt hier mit mehr als 60 Milliarden Euro verpflichtet zu einem Rüstungsprojekt. Das wird sicherlich nicht schlecht ankommen beim NATO-Gipfel.
2: Philipp, lass uns zum Schluss noch über die U-Boote reden. Dabei handelt es sich um solche des Typs 212CD. Was heißt das? Was können diese U-Boote und wofür sollen sie eingesetzt werden?
3: Zunächst steht CD für Common Design, also gemeinsames Design. Genau das, was eben diesem Projekt innewohnt, dass es ein gemeinsames Projekt ist, dass nicht jeder Partner sein eigenes Ding macht. Die U-Boote haben mehrere Besonderheiten. Sie haben zum Beispiel einen rautenförmigen Rumpf, was es schwerer machen soll, sie zu erkennen. Sie haben auch eine spezielle Antriebstechnologie, die Wasserstofftechnik und Dieselmotor kombiniert, damit längere Einsatzzeiten, längere Tauchphasen möglich sind. Aber es ist vor allem auch ein Projekt, was so aufgebaut ist, dass es sowohl kalt als auch warm kann. Also es kann sowohl in warmen Gewässern des Pazifiks unterwegs sein, als auch im hohen Norden. Und genau da hat ja Kanada seine NATO-Verpflichtung. Da soll die NATO, will die NATO mehr Präsenz zeigen. Und das U-Boot soll genau das können, dort unterwegs sein, dort Präsenz zeigen und dort eben auch diese von Boris Pistorius angesprochenen Daten sammeln, analysieren, austauschen.
2: Ganz herzlichen Dank für diese Informationen. Philipp Jahn in Berlin.

0: Die Bundesregierung will für künftige Engpässe bei der Energieversorgung gewappnet sein. Dafür soll nun eine strategische Erdgasreserve aufgebaut werden. Das Bundeswirtschaftsministerium bestätigte einen entsprechenden Bericht der Nachrichtenagentur Reuters. Demnach soll die Reserve etwa 24 Terawattstunden umfassen, was etwa 10% der deutschen Speicherkapazität entspricht. Die Reserve soll über 2 bis 3 Jahre aufgebaut werden. Die Kosten, die auf bis zu 1,5 Milliarden Euro geschätzt werden, sollen von den Verbrauchern finanziert werden. Mit der Gasreserve ließe sich ein 40-tägiger Ausfall von LNG-Importen überbrücken. Die deutschen Unternehmen haben ihre Produktion im Mai stärker hochgefahren als erwartet. Industrie, Bau und Energieversorger stellten zusammen 0,9% mehr her als im Vormonat, wie das Statistische Bundesamt mitteilte. Experten hatten lediglich mit einem Plus von durchschnittlich 0,1% gerechnet. Die positive Entwicklung sei maßgeblich auf Zuwächse in der Automobilindustrie zurückzuführen. Mein Kollege Stefan Wolf hat den Volkswirt der Deutschen Bank Marc Schattenberg gefragt, wie sehr ihn diese Zahlen überrascht haben.
1: In der Tat waren das jetzt ermutigende Zahlen. Nicht nur das Mai-Datum, sondern auch wenn wir mal den etwas weniger volatilen Zwei-Monats-Vergleich angucken, da hat sich die Produktion im verarbeitenden Gewerbe schon sichtbar stabilisiert. Sie haben es schon gesagt, die Auftragseingänge waren auch sehr ermutigend. Die Auftragsbücher sind in manchen Bereichen wirklich prall gefüllt. Man muss jetzt noch warten, bis das auch in andere Industriebereiche runterkaskadiert. Aber zusammen mit den niedrigeren Ölpreisen ist das schon wirklich eine gute Voraussetzung, dass wir jetzt in den kommenden Monaten sicherlich noch eine weitere Erholung der Industriekonjunktur erwarten können.
2: Ich habe jetzt einen Wirtschaftsbereich rausgegriffen gehabt. Das war die Automobilindustrie, die wieder ein bisschen Tritt gefasst hat. Ist das für Sie überraschend gewesen?
1: Es war jetzt für das einzelne Monatsdatum nicht ganz überraschend, weil wir hatten im April doch einen recht starken Rücksetzer. Also von daher hatten wir jetzt einen positiven Rückprall. Aber man freut sich wirklich ja über jede positive Produktionszahl, weil man darf vor dem Hintergrund der Konjunkturdaten eben nicht vergessen, dass gerade dieser Wirtschaftszweig in einem massiven strukturellen Umbruch steht. Elektromobilität, starke Konkurrenz aus dem Ausland. Von daher war das natürlich jetzt auch erstmal eine wirklich wohlerwartet gute Nachricht.
2: Das klingt für mich so ein bisschen wie der Griff nach einem Strohhalm. Steht denn der Aufschwung vor der Tür? Kann man daraus ableiten, dass es mit der deutschen Wirtschaft wieder ein Stück weit aufwärts gehen könnte?
1: Ja, maßgeblich entscheidend wird die geopolitische Entwicklung. Nach der Eskalation im Persischen Golf hatten wir ja stark steigende Ölpreise gesehen. Die Gaspreise sind nach oben gegangen. Das hat sich jetzt in den letzten Wochen normalisiert. Ja, und es wird sich zeigen müssen, wie tragfähig das Memorandum of Understanding ist, wie es um die Straße von Hormuz weitergeht. Wenn wir in einer Situation sind, wie wir sie zurzeit sehen, dann könnte schon eine Erholung in den nächsten Monaten anstehen. Auf jeden Fall, wir haben es schon besprochen, die Auftragsbücher sind gut gefüllt. Und das Thema Energiepreis ist halt für die Industrie sehr wichtig. Das hat sich jetzt erst einmal mit Blick auf die Ölpreise zumindest entspannt.
2: Trotzdem bleiben ja die Energiepreise der Preistreiber schlechthin. Hat man gestern noch bei den Erzeugerpreisen gesehen. Das sind die Preise, die die Industrie zahlen muss, wenn sie produzieren will. Kann dieser Preisauftrieb der Produktion den Garaus machen oder ihn so verteuern, dass es sich schlicht und ergreifend nicht mehr lohnt zu produzieren?
1: Das ist ein ganz wichtiger Punkt, auf den Erzeugerpreisindex zu schauen. Das sind ja für vorgelagerte Stufen Signale auch für die Verbraucherpreisinflation letztendlich. Hier kommt es darauf an, wie die verschiedenen Wirtschaftszweige natürlich auch Preise weiterreichen können an Endkunden oder Zwischenkunden. Das ist schon möglich, aber in der Tat sind die gestiegenen Rohstoffpreise, Vorwarnpreise schon auch ein Gegenwind. Das darf man nicht vergessen, neben den guten Nachrichten, die wir jetzt vernommen haben.
2: Als einen Motor bezeichnet man in Ihrer Zunft ja gemeinhin das Reformpaket der Bundesregierung. Zumindest habe das ein positives Klima gesetzt, heißt es da. Ist da Luft für mehr?
1: Also dem würde ich erst einmal zustimmen, dass wir jetzt vor der parlamentarischen Sommerpause die weitreichenden Beschlüsse der Regierungskoalition gesehen haben. Das war ja heiß erwartet worden und sicherlich ist dieses Signal, dass es eine Kompromissbereitschaft, eine Beschlussbereitschaft gibt mit Ergebnissen für das Sentiment, wie wir so sagen, sicherlich auch ein Rückenwind. Und jetzt wird man nach der parlamentarischen Sommerpause natürlich sehen müssen, wie schnell die Umsetzung gelingt. Aber wie gesagt, es wurden wichtige Bereiche jetzt angefasst, wie auch von der Wirtschaft und anderen Beobachtern erwartet.

0: Von daher, das ist erstmal eine gute Nachricht.
1: Die gute Nachricht ist das eine, die Rede von der sogenannten Deindustrialisierung in Deutschland. Das andere, man spricht ja von einer Art Zeitenwende, dass man sagt, das Industriezeitalter, zumindest in den stark entwickelten Staaten, neigt sich langsam dem Ende zu. Wie wichtig ist denn die Industrie für Deutschland?
0: Nach wie vor ist natürlich die Industrie, wenn wir auf die sogenannte Wertschöpfung schauen, ein wichtiger Beitrag. Allerdings haben in den vergangenen Jahrzehnten, so kann man das sagen, die Dienstleistungen an Gewicht gewonnen. Und Sie sagen es im internationalen Vergleich, gerade vor dem Hintergrund der Konkurrenz, auch preislicherseits, ist natürlich die Industrie in einem starken Gegenwind. Aber wir haben eben auch gerade im Dienstleistungssektor gute Unternehmen haben hier die Wertschöpfung ausgebaut. Und man muss auch bei der Industriekonjunktur bzw. bei den strukturellen Problemen genau hingucken. Es ist in manchen Industriezweigen wirklich auch eine gute Perspektive, wo es nicht so starke Konkurrenz gibt, wie zum Beispiel jetzt im Automobilbereich, der ja immer ganz prominent hervorgeholt wird.
1: Die Bundesregierung, aber auch verschiedene Forschungsinstitute haben ja Zug um Zug die Wachstumserwartungen für die deutsche Wirtschaft fürs laufende Jahr zurückgeschraubt. Wo stehen wir aktuell und wie schätzen Sie die Lage und die weitere Entwicklung ein?
0: Ja, wir erwarten für das laufende Jahr nur ein kleines Wirtschaftswachstum von 0,5%. Hier war einfach der Energiepreisschock zu Jahresbeginn ein zu kräftiger Dämpfer. Die starken Staatsausgaben, der staatliche Konsum ist eigentlich der treibende Wachstumsmotor noch in diesem Jahr, der uns davon vorbewahrt, dass wir erneut eine Stagnation sehen. Aber im nächsten Jahr dürften dann auch die Investitionen stärker anspringen. Sowohl die der öffentlichen Hand, aber auch die viel wichtigeren privaten Investitionen und hier auch Wachstumsbeiträge liefern. Wir sind für das nächste Jahr recht optimistisch, dass wir ein Wirtschaftswachstum von 1,3% sehen, weil wir auf der einen Seite den fiskalischen Impuls haben, der weiter an Kraft gewinnt. Wie gesagt, die Investitionen hinzukommen, auch der private Verbrauch sich doch wieder erholen sollte vom inflationsgetriebenen Kaufkraftverlust in diesem Jahr. Aber dann wird für die mittlere Sicht natürlich wichtig sein, dass aus diesen staatlichen Impulsen auch ein selbsttragender Aufschwung erwächst.
2: Die Diskussion über mögliche Öffnungen von Geschäften an Sonntagen gewinnt weiter an Fahrt. Nach Bibliotheken und Bäckereien will nun auch der Einzelhandel eine solche Möglichkeit erstreiten. Der Wirtschaftsausschuss des Bundestags plädierte für eine deutliche Aufweichung des derzeit geltenden Öffnungsverbotes. Gewerkschaften und die evangelischen Kirchen Deutschlands wandten sich gegen den Vorstoß. Der freie Sonntag sei für unsere Gesellschaft als Ganzes wertvoll. Erstmalig hat der ADAC die Preise für Kraftstoffe von sämtlichen 360 Autobahntankstellen mit denen an allen anderen Tankstellen in Deutschland verglichen. Das Ergebnis: Abseits der Autobahnen lassen sich durchschnittlich 33 Cent je Liter Kraftstoff sparen. Die größte Preisdifferenz mit mehr als 40 Cent je Liter wurde in Rheinland-Pfalz festgestellt. Deutlich geringere Preisunterschiede verzeichnete der Automobilclub hingegen in Brandenburg und Mecklenburg-Vorpommern.
3: Hallo und herzlich willkommen zum Kinoressort bei Tagesschau 24. Bis zu 200.000 Menschen sind im vergangenen Jahr über das Mittelmeer nach Europa geflüchtet. Es wird geschätzt, dass mehr als 2.000 bei der Überfahrt starben. In früheren Jahren waren es teils noch deutlich mehr. Der Film 23.000 Leben erzählt von einer Gruppe junger Leute, die sich damit nicht abfinden wollten. Sie waren nicht die Ersten und sind nicht die Letzten, die sich privat bei der Rettung Schiffbrüchiger engagieren. Finanziert von Netflix wird der Film nur kurz im Kino laufen, bevor er nur noch beim Streaming-Anbieter zu sehen sein wird.
4: Ich suche ein Schiff, um Menschen im Mittelmeer in Seenot zu helfen.
5: Naiv.
6: Unrealistisch. Du wirst es ja nicht ändern. Du wirst nicht die Welt
4: verändern. Aber die Welt muss sich verändern. Und wenn es niemand macht, dann tut sie es nicht.
7: Lukas ist 18, als 2015 tausende Menschen nach Europa fliehen. Er bringt Essensspenden in ein Auffanglager in Berlin. Wir schaffen das, auch sein Credo. Doch Europa ist überfordert. Die erste Hilfswelle ebbt ab.
8: Kannst du ihn haben?
7: Und immer mehr Menschen ertrinken im Mittelmeer.
9: Auch wenn es völlig unmöglich erschien. Ich wollte helfen.
7: 23.000 Leben erzählt die wahre Geschichte von Jugend rettet.
4: Was ich spannend fand, ist, dass da irgendwie so ein Feuer in jemandem brennt, der was tun muss. Es geht eigentlich gar nicht anders. Und das fand ich so toll an der Figur, dass sie sofort handelt und, koste es, was es wolle, irgendwie in die Aktion tritt.
7: Sie fangen klein an, mit Flugblättern, starten eine Crowdfunding-Kampagne, finden Menschen, die großzügig spenden.
5: Wir kaufen Ihnen das Schiff.
7: Medien berichten über den Erfolg der Hilfsorganisation. Techniker und Experten der Seenotrettung machen das Schiff einsatzbereit. Alle helfen ehrenamtlich.
8: Wir taufen dich auf den Namen Juventa,
10: die Jugend!
4: Was der Film im besten Fall erreichen kann, ist, dass die Schwelle niedriger wird, um in Aktion zu treten. Es ist nicht so wichtig, dass man sofort mit den Größen anfängt. Es ist wichtig, dass man überhaupt anfängt.
7: Louis Hofmann, Filmstar aus Bergisch Gladbach, spielt den Gründer von Jugend rettet. Für die Filmaufnahmen hat die Crew auch den Ernstfall geübt. Gedreht wird mit Schauspielern und echten Geflüchteten. Fiktion und Realität vermischen sich. Auch Abdulrahman ist am Set, einer der Geretteten aus der ersten Mission. Heute arbeitet er als Mechatroniker in Stuttgart.
11: Das ist so geil, ich krieg gerade Gänsehaut, das ist so krass.
7: Im Film heißt er Lamin.
12: What's your name?
13: Lamin.
12: Lamin, my name is Lucas. We're gonna do this together now, okay?
13: Yes.
4: Es war wirklich sehr berührend, dass die Menschen alle ihre Geschichte teilen wollten. Wird mir wahrscheinlich auch so nicht nochmal passieren, dass ich die realen Personen so nah an mir dran habe, wenn ich etwas spiele.
7: Nicht alle Missionen enden gut. Der Film zeigt eindrücklich die reale Härte der Einsätze um Leben und Tod. Trotzdem gelingt es, 23.000 Menschen das Leben zu retten. Die Crew wird jedoch immer brutaler verfolgt. Von der libyschen Küstenwache massiv bedroht. 2017 setzt die italienische Küstenwache die Juventa fest. Die Anklage: Menschenschmuggel. Dem Team von Jugend rettet drohen bis zu 20 Jahre Haft.
4: Der Prozess war sehr zermürbend für das ganze Team und die wurden erst nach 7 Jahren freigesprochen, ganz kurz vor unserem Drehbeginn. Und da hat man auch noch mal gemerkt, wie sehr versucht wurde, über diesen Fall weitere Seenotrettungen zu verhindern, indem man sie davon abschreckt.
7: Der Film, ein beeindruckendes Plädoyer für Gerechtigkeit.
4: Helfen ist kein Verbrechen. Es ist ein Akt der Menschlichkeit.
3: 2 Oscar-Gewinner in einem Bild. Zur Linken, den kennt man, Dustin Hoffman. Zur Rechten, den kennt wohl kaum jemand, Regisseur Daniel Rohr. Mit 29 Jahren hatte der ebenfalls bereits einen Oscar in der Tasche. Das war vor 4 Jahren für die Dokumentation Nawalny. Danach allerdings verfiel er in eine Depression. The Piano Tuner ist nun sein erster Spielfilm. Inspiriert durch das kreative Tief, in das er nach seinem größten Erfolg stürzte. Für ihn geht es im Film darum, nach einem Rückschlag seinen eigenen Weg wiederzufinden oder neu zu definieren. Was auf der Leinwand sehr viel unterhaltsamer ist als jahrelange Therapiesitzungen.
14: Schließ die Augen.
15: Niki hat das absolute Gehör.
16: Ein C, Fis. E7B9. Fis, G, A, Is, H, über das.
15: Einst galt er als Wunderkind und war auf dem Weg zu einer Karriere als klassischer Pianist, bis ihn ausgerechnet seine Ohren aus der Bahn warfen.
14: Nimmst du die nie raus?
16: Nein. Ich habe Hyperakusis. Ich bin allergisch gegen laute Geräusche.
15: Seitdem kurft das frustrierte Supertalent mit seinem Onkel Harry durch New Yorks reichen Viertel und Musikschulen und nutzt sein immer noch herausragendes Gehör, um Pianos zu stimmen.
17: Die Toilette ist undicht. Ich gebe Ihnen 100 extra.
18: Was sagt sie?
16: Sie will, dass wir die Toilette reparieren.
18: Wir sind Klavierstimmer. Wir reparieren Klaviere.
17: 200.
18: Höre ich 500? Mein Lehrling hat ein sehr empfindliches Gehör. Glauben Sie es oder nicht? Er ist ein Virtuose.
14: Ein Virtuose, der noch zu haben ist,
18: hä? Ja, ganz genau. Er war ein Wunderkind. Aber er spielt nicht mehr. Wegen seines Gehörleidens. Sie können ihn inspirieren.
16: Okay, danke, Harry.
15: Auch für Dustin Hoffman ist The Piano Tuner eine persönliche Angelegenheit. Früher wollte er selbst Konzertpianist werden und möchte sich hier bei den Klavierlehrern seiner Kindheit revanchieren, die oft selbst als Klavierstimmer was dazu verdienten. Der 88-Jährige veredelt dabei jede Szene, in der er auftritt, von denen es leider viel zu wenige gibt.
19: Wo ist dein Hörgerät?
18: Was?
13: Wo ist dein Hör...
19: Entschuldige, Niki, hatte er heute sein Hörgerät?
18: Antworte nicht, gib mir einfach das Salz.
19: Nein, nein. Naja. Harry, Schatz, wie kannst du ohne dein Hörgerät arbeiten?
18: Da geht's nicht ums Hören, da muss man... Man muss fühlen.
15: Leider ist er nicht der Star des Films, aber Newcomer Leo Woodall ist als Niki auch durchaus sehenswert.
16: Wie lange brauchen Sie noch? Es ist laut.
20: So lange, wie wir brauchen. Es sei denn, du öffnest den Safe.
15: Der bekommt eines Tages ein Angebot, das er nicht ablehnen kann.
18: Heilige Scheiße.
15: Der kriminelle Safe-Knacker Uri stellt fest, dass er mit Nikis sensiblen Lauschern viel leichter an sein Ziel kommt.
16: Harry Horowitz?
21: Der ausstehende Betrag beläuft sich auf $36.000.
15: Das zusätzliche Einkommen kann Niki gut gebrauchen, um die Klinikkosten für seinen kranken Onkel zu begleichen. Aber lange kann das natürlich nicht gut gehen.
16: Ich hab was für dich.
21: Mach keine Dummheiten. Hast du verstanden?
15: Dafür ist es allerdings etwas zu spät.
16: Hey!
15: Überraschend souverän gibt Spielfilmneuling Daniel Rohr seinem Film einen ganz eigenen Ton und vermischt Musikdrama, Romanze und Thriller. Die ein oder andere Wendung fällt dabei noch zu bequem aus, aber unterhaltsam ist The Piano Tuner allemal. Ein sehens- und hörenswertes Debüt.
20: Öffne den Safe. Öffne den Safe. Öffne den Safe.
16: Ich bin ein Klavierstimmer.
22: Heute spielt der Wind besonders eine große Rolle. Er ist deutlich zu spüren und das liegt an einem Tief über Schweden und einem Hoch vor der Biskaya. Es gibt also große Druckunterschiede. Die Atmosphäre will das natürlich sofort ausgleichen und es kommt zu starken bis stürmischen Böen von 40 bis 74 Kilometer pro Stunde. Lokal sind auch Sturmböen möglich. Im Norden und Osten befindet sich heute noch frische Meeresluft. Im Südwesten hingegen, da ist die Nähe zum Hoch und deshalb ist dort heißes Wetter angesagt. Und das sieht man auch am Temperaturverlauf für Heilbronn. Heute 32 Grad, morgen kurzzeitig unter 30 Grad. Doch schon ab Donnerstag geht es mit den Werten nach oben, am Wochenende dann dort bis zu 34 Grad. In Rostock ein ganz anderes Bild, dort heute unter 20 Grad. Ab morgen geht die Kurve ganz leicht nach oben, am Samstag dann kurzzeitig sommerlich mit bis zu 25 Grad. Es gibt also rund 10 Grad Unterschied zwischen Südwest und Nordost. Ja, und diese Woche geht es dann auch zweigeteilt weiter. Der Wind spielt ja heute die Hauptrolle. Ansonsten sind vom Norden bis in den Osten viele Wolken unterwegs, die auch mal Regen bringen. Im restlichen Land wechseln sich Sonne und Wolken immer wieder ab. Die meisten Sonnenstunden gibt es im Südwesten. Heute Nacht sind vom Nordwesten bis nach Brandenburg und Sachsen, aber auch in Ostbayern dichte Wolken am Start. Etwas Regen fällt nur noch im Osten, sonst aber trocken. Heute, wie schon erwähnt, große Temperaturunterschiede. An Nord- und Ostsee werden 18 bis 19 Grad erwartet. Am Oberrhein kommt man bei 35 Grad ordentlich ins Schwitzen. In der Nacht kühlt es am Oberrhein nur auf 19 Grad ab, in der Prignitz hingegen frische 9 Grad. Ja, und morgen geht es dann verbreitet sonnig weiter, 18 bis 32 Grad. Wir schauen uns mal die Aussichten ein bisschen genauer an. Am Mittwoch im Nordosten und Südwesten sonniges Wetter, dazwischen dichtere Wolken. Von Niedersachsen über Thüringen bis nach Bayern sind einzelne Schauer möglich. Der Wind spielt morgen immer weniger eine Rolle. Am Donnerstag viel Sonnenschein, trockenes und hochsommerliches Wetter mit Werten zwischen 19 und 34 Grad. Am Freitag noch wärmer, dazu meist trocken. Nur an den Alpen besteht ein kleines Schauer- und Gewitterrisiko. Ja, es gibt also eine neue Hitzewelle, allerdings nur im Südwesten des Landes.
2: Hier geht es jetzt weiter mit dem Mittagsmagazin und darin der Tagesschau. Ab 14 Uhr sind wir wieder zurück und an dieser Stelle begrüßt Sie dann meine Kollegin Melanie Marx. Ich wünsche Ihnen einen schönen Nachmittag.

0: Da sind wir wieder mit dem ARD-Mittagsmagazin. Schön, dass auch Sie bei uns sind. Herzlich willkommen an diesem Dienstag, an dem wir uns aber gedanklich schon mal so ein bisschen ins Wochenendfeeling versetzen. Na, gerade der Sonntag ist ja irgendwie anders als der Rest der Woche. Die Straßen sind leerer, das Tempo ist ein anderes, es ist weniger hektisch. Und zwar auch, weil die meisten Geschäfte geschlossen sind. Aber nun fordern die Einzelhandelsverbände mal wieder, dass künftig alle Läden sonntags öffnen dürfen. Dafür plädiert auch der Wirtschaftsausschuss des Bundestags. Und das ist eine Debatte, bei der es um mehr geht als nur um Öffnungszeiten.
1: Brüggen, eine kleine Stadt nahe der niederländischen Grenze. Der historische Stadtkern zieht viele Touristen an. Deshalb gilt hier eine Sonderregel, die Shopping an 40 Sonntagen im Jahr ermöglicht. Nina Hese hat ihre Buchhandlung seit kurzem auch an Sonntagen geöffnet und freut sich über größeres Publikum.
2: Ich glaube, dass für die Familien das ganz interessant ist, ne? Weil viele auch in der Woche das manchmal mit den Öffnungszeiten einfach gar nicht schaffen und man ist sonntags als Familie auch gemeinsam unterwegs. Das, glaube ich, ist vielleicht der große Unterschied.
1: Für viele Einzelhändler hier sind die Sonntagsöffnungen wichtig. Auch wegen der Konkurrenz aus den Niederlanden und dem nahegelegenen Outlet in Roermond. Denn da sind die Geschäfte sonntags immer geöffnet. In Deutschland plädiert der Handelsverband dafür, die Ladenöffnung ab und zu ermöglichen. Der stationäre Einzelhandel ist längst mehr als ein Ort zum Einkaufen. Er bietet auch ein gemeinsames Freizeiterlebnis. Deshalb sprechen wir uns für gelegentliche Sonntagsöffnungen im Rahmen der geltenden Landesgesetze aus. Insbesondere angesichts der aktuell schwierigen Konsumlage können gelegentliche Sonntagsöffnungen für den Textilhandel einen wichtigen Beitrag leisten. Mehr Shopping-Sonntage könnten auch neues Potenzial für kriselnde Innenstädte bringen, sagt das arbeitgebernahe Institut der deutschen Wirtschaft.
3: Der Einzelhandel sieht halt seine Chance darin, dem Onlinehandel etwas entgegenzusetzen, indem er auch besser verfügbar ist und attraktiver vor Ort sein kann und jederzeit oder öfter als bisher seine Kunden bedienen kann.
1: Schon heute sind für Städte ohne Sonderregel bis zu 4 verkaufsoffene Sonntage möglich. Mehr ist zum Schutz der Mitarbeitenden nicht drin, sagt Verdi. Sonntagsöffnungen sorgen aus Sicht der Gewerkschaft nicht für mehr Umsatz.
4: Wenn man den Sonntag ausweitet, dann sorgt es dafür, dass der Verdrängungswettbewerb von den Handelskonzernen viel größer wird. Dass es eine Abwanderung gibt von dem ländlichen Bereich in den städtischen Bereich.
1: Auch die Kirchen wollen, dass die Geschäfte an Sonntagen weiterhin geschlossen bleiben. Der freie Sonntag sei für unsere Gesellschaft als Ganzes wertvoll, heißt es von der evangelischen Kirche, unabhängig davon, ob ein Mensch an Gott glaube oder nicht. Die katholische Arbeitnehmerbewegung bezeichnet den einkaufsfreien Sonntag als eine notwendige Atempause. In Brüggen befürchten viele Einzelhändler, dass die Sonntage nicht mehr so umsatzstark wären, wenn plötzlich alle Innenstädte öffnen dürften. Auch bei den Passanten kommt die Forderung des Handelsverbandes nicht gut an.
5: Es ist mal zwischendurch ganz nett, wenn man dann auch mal irgendwie in eine größere Stadt fahren kann, jetzt mal abgesehen von Brüggen nach Düsseldorf oder so, wenn die das mal anbieten. Aber ansonsten, meiner Meinung nach, muss das nicht unbedingt sein.
6: Ich denke, der Sonntag sollte den Bürgern bleiben. Wenn es Ausnahmen gibt, wie schöne Städtchen, ich sag mal Brüggen, es gibt ja auch Bad Neuenahr, die auch sonntags schon mal aufhaben. Das ist vollkommen in Ordnung. Aber für alle muss auch mal Ruhe sein.
1: In Brüggen haben die meisten Geschäfte, die sonntags öffnen, dafür montags geschlossen, weil sie nicht genügend Personal haben. Nina Hese ist sich noch nicht sicher, ob sie ihren Buchladen dauerhaft auch sonntags öffnen will. Aber sie findet es gut, zumindest die Option zu haben.
0: Das ist eine Debatte, die in Deutschland schon länger geführt wird und zu der so ziemlich jeder eine Meinung hat. Und deshalb möchten wir Ihre gern wissen. Sollten alle Geschäfte sonntags öffnen dürfen? Machen Sie gern mit bei unserer heutigen Abstimmung. Dazu jetzt einfach diesen QR-Code hier mit der Kamera Ihres Smartphones oder Ihres Tablets scannen. Oder Sie gehen direkt auf mimafrag.de. Und das Ergebnis, das gibt es dann wie immer am Ende der Sendung. In 9 Bundesländern haben ja bereits die Sommerferien begonnen. 3 weitere folgen jetzt am Donnerstag. Das heißt, die große Reisewelle, die rollt jetzt an. Und da werden viele sicherlich auch mit ihren Wohnmobilen und ihren Wohnwagen unterwegs sein. Aber Vorsicht, wer seinen Camper zu voll lädt, hat schnell mehr Gewicht auf der Achse als zugelassen. Und weil das ein Verkehrsrisiko ist, führt die Polizei Kontrollen durch. Zum Beispiel in Stralsund, dem Tor zur Insel Rügen.

0: Gewicht überschritten wird, desto höher das Bußgeld.
1: Jetzt gerade, also bei dem Thema, sag ich mal, sind die Leute eigentlich immer entspannt. Also erstmal sehen die ja, dass hier ziemlich viele Polizisten sind und es wahrscheinlich nichts bringt, wenn man hier Ärger macht. Und je kooperativer man ist, desto schneller geht die Kontrolle ja auch vorbei.
2: Es sind doch etliche ein wenig überladen, aber wir achten eigentlich schon immer so ein bisschen drauf. Es kann immer mal zu Differenzen kommen, zu viel Abwasser oder gerade vollgetankt, dann ist man so auf der Kippe danach. Sehen wir gleich.
3: Was tippen Sie selber, was schätzen Sie? Was haben Sie? 3.500 dürfen Sie?
2: Na, so 3.250, 3.3.
3: 3.380. Ohne Toleranzabzug.
0: Also alles okay.
3: Natürlich freuen wir uns, wenn wir eine Kontrolle so beenden können, dass wir hier nichts weiter aufschreiben müssen und irgendwie keine Verwarngelder oder gar Bußgelder ausstellen müssen. Also alles super.
0: Nebenan ein Anhänger mit Oldtimer aus dem Sauerland.
4: Sieht doch schön aus, Sauerland.
5: War super. Also wir haben geprüft quasi, ob Anhänger mit Lars, also mit dem Vater zusammen, ob er das ziehen darf. Und das ist soweit alles in Ordnung. Also liegt drunter.
6: Danke.
5: Alle Papiere wieder und dann... Ja.
4: Wenn Sie mich nächstes Mal anhalten, dann würde ich mich freuen. Ne?
5: Na, ja.
0: Damit ist die Verkehrssicherheit gegeben. Zu viel Gewicht würde nicht nur die Reifen belasten, sondern verlängert den Bremsweg.
1: So einmal im Jahr machen wir diese Kontrollen von Ferienreisenden. Also, und da haben wir tatsächlich wenig Feststellung. Also die Leute, die scheinen sich schon gut darum zu kümmern, ob sie überladen sind oder nicht. Also es gibt ja auch öffentliche Wagen, wo man das mal nachprüfen kann. Das sollte man tatsächlich auch tun.
0: Denn mit zu viel Ladung kommt man leicht ins Schlingern.
7: This is the first time.
0: Für Martina Chris aus Prag ist es die erste Polizeikontrolle. Sie hofft, dass ihr Wohnmobil nicht zu schwer ist. Aber 500 Kilo zu viel.
8: That's a fine of 30 Euro.
0: Macht 30 Euro Bußgeld. Und die Tschechen müssen bei der nächsten Gelegenheit ihr Abwasser entsorgen. Dann stimmt's auch wieder mit dem Gewicht. Der nächste Camper kommt aus dem Münsterland.
9: Der Bäcker ist auch Fahrzeughalter, dann brauche ich den Personalausweis nicht.
3: Okay. Und ein kleines Stück vor. Und gut, bleiben Sie mal auf der Bremse drauf. Sie haben 100 Kilo zu viel, tatsächlich haben wir festgestellt. Allerdings haben die Wagen auch eine gewisse Toleranz. Also... alles gut.
0: Tom und sein Team haben in 4 Stunden nur 2 Gewichtsüberschreitungen festgestellt und Verwarngelder unter 50 Euro verhängt. Und die Kontrollen gehen weiter, den ganzen Sommer.
10: Ja, beim Camper, da haben ja viele die Toilette direkt an Bord. Wer dagegen mit dem Auto in den Urlaub fährt, wird oft zum Sammler solcher Zettelchen hier. Wertbons von Sanifair. Die bekommt man ja beim Toilettenbesuch an vielen Raststätten. Kostet meist so 1 Euro pro Person. Und das kann dann bei längeren Reisen mit der Familie naja, auch schon richtig ins Geld gehen. Aber was kriegen wir eigentlich dafür, für den Euro? Also vor allem in Sachen Hygiene und Sauberkeit. Wir haben mal den Test gemacht.
11: Endlich auf dem Weg in den Urlaub. Doch irgendwann lässt es sich nicht mehr vermeiden. Raus auf die Raststätte. Austreten. Aber vor dem Eintreten erst mal zahlen. 1 Euro kostet das inzwischen an deutschen Autobahnen.
12: Bisschen zu teuer finde ich schon. Also früher 50 Cent, sage ich mal, ist okay. Aber 1 Euro ist schon hart.
13: Also ich finde es schon viel für jemanden, der wohl zum Beispiel den ganzen Tag im LKW unterwegs ist und 3-4 Mal anhalten muss oder 5 Mal.
11: Wenn sie schon zahlen, dann wollen die Reisenden auch einen guten Service. Schließlich wirbt Sanifair mit hohen Hygienestandards.
14: Ich gehe schon eigentlich eher Sanifair-Toiletten.
15: Warum?
14: Weil ich erwarte, dass es sauber ist.
16: Solange die Toiletten sauber sind, gebe ich gern den Euro.
11: Doch bekommen die Reisenden wirklich saubere Toiletten für ihren Euro? Das checken wir. Entlang der A3 und der A61 zwischen Köln und Mainz besuchen wir 8 Raststätten und nehmen Abklatschproben an Sanifair-Toiletten. Immer vom Toilettensitz, der Türklinke und einigen berührungslosen Papierspendern. Die Proben bringen wir in ein zertifiziertes Labor. Mit 500 Millionen Reisenden im Jahr ist Sanifair groß im Geschäft. Und viele Kunden lösen ihren Sanifair-Bon nicht einmal im hauseigenen Shop ein. Denn
13: wenn ich jetzt für 1 Euro aufs Klo gehe und dann rausgehe und mir was kaufen will und es kostet 4 Euro mehr als wie im normalen Laden zum Beispiel, das rentiert sich nicht.
11: Der ADAC kritisiert zudem, dass man pro Produkt nur einen Bon einlösen kann.
17: Es wäre schon wünschenswert, dass man die gesammelt abgeben kann, denn oftmals ist man vielleicht mit der Familie auch unterwegs. Und dann ist natürlich das Preisniveau auch an den Rastanlagen sehr hoch. Das heißt, viele nutzen diesen Wertbon gar nicht, sondern der bleibt tatsächlich liegen.
11: Inzwischen liegen die Ergebnisse der Abklatschproben vor. Der Mikrobiologe Professor Markus Egert ordnet sie für

0: uns ein.
1: Auffällig ist tatsächlich erstmal, dass keine Fäkalbakterien gefunden wurden. Das ist eine sehr gute Nachricht.
0: Doch ein Viertel der Proben für andere Keime zeigt eine hohe Belastung.
1: Die Abklatschplatten kamen schon an ihre Grenzen. Das heißt, es wurden sehr hohe Keimzahlen gefunden. Auch hinter den anderen Bakterien können sich schon Vertreter verbergen, die Menschen gerade so mit einem geschwächten Immunsystem krank machen können.
0: Es handelt sich hier um Keime, die sich überall dort ansammeln, wo viele Menschen Oberflächen berühren. Überraschend allerdings, bei den berührungslosen Papierspendern finden sich besonders hohe Keimzahlen.
1: Wenn ich ungeduldig bin und dran patsche, habe ich natürlich die Bakterien, die dort drauf sind, auch auf meinen Händen.
0: Wir konfrontieren Tank und Rast mit unseren Ergebnissen. Die Antwort?
2: Bei den durchgeführten Hygienechecks der Sanifäranlagen an den von Ihnen genannten Standorten durch das SGS-Institut Fresenius zeigte weder für die Toilettenbrille, den Türgriff, noch für den Papierspender im Damen- oder Herren-WC eine bedenkliche Keimbelastung.
0: Fazit: Die Hygiene auf Sanifair-Toiletten überzeugt nach unseren Laborergebnissen teilweise nicht, obwohl Reisende dafür einiges zahlen müssen.
3: Tja, hier, Mima, reisen wir jetzt von Leipzig nach Hamburg, denn dort steht schon Michael Pabeletz bereit mit den wichtigsten Nachrichtenthemen der Tagesschau.
4: Guten Tag, willkommen zur Tagesschau. Kanada will seine neuen U-Boote von der Kieler Werft TKMS bauen lassen. Laut Medienberichten soll es sich um ein Auftragsvolumen von mehr als 60 Milliarden Euro handeln. Vor seiner Abreise zum NATO-Gipfel sagte Kanadas Premier Carney in Halifax, dass TKMS bis zu 12 U-Boote bis 2035 bauen soll. Carney betonte, die Sicherheitslage der Welt habe sich geändert. Gerade in der Arktis und an der Westflanke der NATO müsse Kanada darauf reagieren. Philipp Jahn in Berlin, welche Bedeutung hat denn dieser Deal?
5: Ja, zunächst einmal eine enorme wirtschaftliche Bedeutung. 60 Milliarden, für die es keine offizielle Bestätigung bisher gibt, sind der bisher größte U-Boot-Deal des Unternehmens TKMS. Die Werften, in denen die U-Boote gebaut werden sollen, in Kiel und Wismar. In Wismar sollen 1500 Arbeitsplätze entstehen. Aber das Ganze hat auch eine strategische Seite. Bisher war es ja so in der Vergangenheit, dass Länder häufig bei Rüstungsprojekten ihr eigenes Ding gemacht haben, dass jedes Land ein bisschen unterschiedliche Systeme oder ganz eigene Systeme hatte. Jetzt arbeiten hier drei Partner zusammen. Deutschland und Norwegen haben das U-Boot zusammen entwickelt oder entwickeln es zusammen. Kanada steigt mit ein. Am Ende soll es eine U-Boot-Flotte von bis zu 24 Booten sein, die im Nordatlantik, in der Arktis unterwegs sind, gemeinsam Informationen sammeln, austauschen und analysieren. Also ein gemeinsames Projekt.
4: Sind das auch Gründe, die dafür sprechen, dass Kanada sich für TKMS entschieden hat?
5: Ja, TKMS ist zum einen natürlich ein Hersteller, der verspricht, dass es das beste konventionelle U-Boot auf dem Markt sein soll. Aber die Entscheidung kommt auch nicht ohne Zufall unmittelbar vor dem NATO-Gipfel, der heute in Ankara beginnt. Es war ja auch ein südkoreanisches Unternehmen mit dem Rennen, das versprochen hatte, schneller zu liefern, vielleicht sogar günstiger zu sein. Und Kanada hat sich eben jetzt ganz klar für den NATO-Partner, für die Ausrichtung Richtung Atlantik und Europa entschieden.
4: Philipp Jahn, vielen Dank. Die Staats- und Regierungschefs der NATO-Länder kommen heute zu einem Gipfel in Ankara zusammen. Dabei soll es unter anderem um die Verteidigungsfähigkeit des Bündnisses und neue Hilfen für die Ukraine im Krieg gegen Russland gehen. US-Präsident Trump hatte die Verbündeten zuletzt erneut dafür kritisiert, nicht genug Geld für die Verteidigung auszugeben. NATO-Generalsekretär Rutte widersprach. Familienministerin Prien plant offenbar, die Bezugsdauer des Elterngelds zu senken. Aus einem Gesetzentwurf, der dem ARD-Hauptstadtstudio vorliegt, geht hervor, dass die Dauer von derzeit maximal 14 auf 12 Monate begrenzt werden soll. Die volle Dauer sollen Paare künftig nur ausschöpfen können, wenn beide Elternteile jeweils mindestens 3 statt bisher 2 Monate Elternzeit nehmen. Der Höchstbetrag soll von 1.800 auf 1.900 Euro erhöht werden. Ein Pariser Berufungsgericht entscheidet heute darüber, ob Marine Le Pen bei der Präsidentschaftswahl in Frankreich im kommenden Jahr antreten kann. In dem Verfahren geht es allerdings um die Veruntreuung von EU-Geldern. In erster Instanz war Le Pen zu 2 Jahren Haft in Form einer elektronischen Fußfessel verurteilt worden. Außerdem wurde ihr das passive Wahlrecht für 5 Jahre entzogen. Le Pen gilt als Favoritin im Präsidentschaftsrennen, sollte sie antreten dürfen.

0: Michael Strempel in Paris. Wie wahrscheinlich ist es, dass Le Pen heute verurteilt wird?
1: Also, dass sie heute verurteilt wird, ist tatsächlich eher wahrscheinlich. Marine Le Pen hat in diesen Berufungsprozess sogar selbst eingeräumt, dass sie bei der Beschäftigung von Mitarbeitern als Abgeordnete des EU-Parlaments möglicherweise gegen EU-Recht verstoßen habe, auch wenn sie sagt, das habe sie nie absichtlich getan. Also, dass es da eine Strafe geben wird, das halten alle Beobachter hier für sehr wahrscheinlich, aber es wird auf das Strafmaß ankommen. Bleiben die Richter so streng, wie es die Richter der ersten Instanz waren, halten vor allen Dingen diese Unwählbarkeit aufrecht für 5 Jahre, dann wäre der Traum von Marine Le Pen auf das Präsidentenamt geplatzt. Aber es ist auch möglich, dass die Richter milder urteilen und dass Marine Le Pen trotz einer Bestrafung doch noch als Präsidentschaftskandidatin antreten könnte. Entsprechend gespannt sind hier gerade alle im Gericht.
0: Was bedeutet all dies für die Präsidentschaftswahl 2027 und natürlich auch den Wahlkampf?
1: Die Auswirkungen sind enorm und deshalb ist ja auch der Andrang so groß, denn Marine Le Pen ist sehr populär. Sie hätte in der Tat Stand heute realistische Chancen zu gewinnen. Sie hat aber schon einen Kronprinzen installiert, der sie sogar an Popularitätswerten schon überflügelt hat, Jordan Bardella. Der verfügt aber bei weitem nicht über ihre politische Erfahrung. Also wird man wahrscheinlich heute wissen, wie die Rechtsnationalen bei der Präsidentschaftswahl antreten werden. Und entsprechend ist dieses Urteil auch eine Art Startschuss für den Wahlkampf.
0: Michael Strempel, vielen Dank. Und damit zurück nach Leipzig zu Tino Böttcher.
2: Dankeschön, Michael Pawelitz. Und willkommen nochmal hier im ARD Mittagsmagazin, in dem wir uns zu Beginn der Feriensaison heute unter anderem ausführlich mit dem Thema Reisen beschäftigen. Und dazu gehört natürlich auch eine gut sortierte Reiseapotheke. Was da unbedingt rein sollte, dazu gleich mehr bei uns. Vorher aber reisen wir an einen der bekanntesten Urlaubsorte Deutschlands, an die Ostsee, auf die Insel Rügen. Ne? Wer da schon mal war, kennt ganz sicher ganz im Norden das Kap Arkona mit seinem berühmten Leuchtturm. Baujahr 1905, also hat schon ein paar Jahre auf dem Buckel. Und das hat man auch gesehen, Wind und Wetter haben da deutliche Spuren hinterlassen, weshalb der Turm saniert werden musste. Jetzt erstrahlt er wieder in neuem Glanz. Und unsere MIMA-Reporterin Paula Deusing meldet sich jetzt live vom Kap Arkona. Paula, wie gesagt, ein paar Bundesländern sind ja schon Ferien. Und für die Urlauber gerade am Meer ist ja immer die wichtigste Frage, wie ist das Wetter? Also, wie ist es?
3: Tino, ich sag's dir, die 40 Grad von letzter Woche mit Sonnenschein haben wir leider nicht mehr. Heute Morgen hat es die ganze Zeit geregnet, aber das hält die Touristen nicht davon ab, den Leuchtturm hier, den neuen Leuchtturm am Kap Arkona in vollem Glanze jetzt ohne Geländer und ohne Baugerüst zu sehen. Und das hat natürlich Gründe. Also die Fassade hat nämlich gebröckelt, das Mauerwerk musste erneuert werden. Da habe ich jetzt mal ein paar Drohnenbilder für Sie, die vor einer Woche schon aufgezeichnet wurden und zwar mit schönem Sonnenschein. Da sieht man nämlich, dass ja um die 5000 Ziegel eben erneuert wurden. Es wurde das Laternenhaus oben saniert. Es wurden auch die historischen Fenster restauriert. Und ja, da wurde einiges gemacht, damit er jetzt nach 9 Monaten Restauration und Sanierung einfach wieder in vollem Glanze erscheint. Und seit letztem Jahr, kann man hier vom Kap Arkona auch sagen, redet man von dem Kap Arkona der 4 Türme und nicht nur 3, denn wir haben seit letztem Jahr, ist hier der kleine Leuchtturm, ein touristischer Fotomagnet. Hier machen sie vor allem Fotos. Und es gibt hier auch noch den Peilturm. Den gibt es sogar schon seit 1928, wurde vom Militär für den Seefunk benutzt. Und dann gibt es natürlich noch die 2 wichtigen Leuchttürme hier. Einmal gibt es hier nämlich den Schinkelturm. Den gibt es schon seit 1827. Und hier sieht man ihn im vollen Glanze, den Schinkelturm. Der wurde aber dann 1905 von dem neuen Leuchtturm ersetzt. Und zwar, genau, das ist der neue Leuchtturm. Das ist der, der jetzt saniert wurde. Und wer mir dafür da sehr viel mehr noch drüber erzählen kann, das ist der Stefan Grammann, und zwar vom Wasserstraßen- und Schifffahrtsamt. Er ist die Leitung für die ganze Ostsee. Und hallo, Herr Grammann.
4: Ja, hallo.
3: Herr Grammann, sagen Sie, der ist ja wirklich noch voll in Funktion. Man denkt ja an der digitalisierten Welt, GPS. Braucht man einen voll funktionsfähigen Leuchtturm denn noch? Wofür?
4: Na, man braucht ihn auf jeden Fall noch. Also GPS, AIS ist ja so das gängige Mittel, wie man sich heute orientiert auf der Ostsee. Und als gutes Backup gibt es dann noch das klassische Licht. Das ist das Zeichen, mit dem man sich hier entlang der Ostsee wirklich orientieren kann. Es gibt ja mehrere Leuchttürme an der Ostsee und hier ein ganz zentraler auf Rügen.
3: Und wie ist das so, also wenn man jetzt mit Freunden mit dem Sportboot oder Segelboot rausfährt, ist das für die auch relevant oder ist es wirklich was vielleicht für, ja, Schifffahrtsboote, die wirklich für die Arbeit vielleicht unterwegs sind?
4: Ja, sowohl als auch. Also auch die Segler können sich anhand der Leuchttürme orientieren. Dieser hier hat eine Strahlweite von 22 Seemeilen. Das heißt, so weit sieht man ihn bei guter Sicht und je nach Verhältnissen dann mal ein bisschen weniger. Aber eben, es ist ein ganzes System an Leuchttürmen entlang der Ostseeküste, an dem man sich dann so durchhangeln kann. Anhand der Kennung sieht man, welcher Leuchtturm das ist und weiß dann genau, an welcher Position man sich auf der Ostsee befindet.
3: Was meinen Sie da genau mit Kennung?
4: Kennung, die Leuchttürme blitzen und leuchten in unterschiedlichen Frequenzen, sodass man eindeutig sagen kann, okay, ich gucke dann in meine Karte, dann sehe ich dann auch, wie das leuchten soll und dann erkenne ich, das ist Arkona oder das ist Hiddensee und da ist dann das der Ort der Leuchtturm.
3: Super, vielen lieben Dank, Herr Grammann, an dieser Stelle. Und jetzt haben wir so viel über den Leuchtturm erzählt und wir wollen natürlich auch wissen, wie es von da oben aussieht. Und da kann ich Sie in ungefähr 20 Minuten mit hochnehmen. Ich werde nämlich für Sie die 164 Stufen erklimmen. Bis gleich.
2: Oh, da hast du ein bisschen Weg vor dir. Vielen Dank, Paula Deusing, für den Moment und bis gleich werden wir nochmal bei dir vorbeischauen. So, in dieser Woche reisen wir ja mit Ihnen durch die faszinierende Welt der Opernhäuser. Und selbst wer mit Arien und Hochkultur jetzt nicht so viel anfangen kann, dürfte wirklich beeindruckt sein von diesen architektonischen Meisterwerken. Die gehören ja oft zu den schönsten Orten einer Stadt. Und das gilt durchaus auch für das Opernhaus in Oslo, das wie so ein riesiger Eisberg aus dem Oslofjord herausragt.
5: Es ist einer der beliebtesten Foto-Hotspots in Oslo. Nirgendwo sonst in der Stadt bringt ein Kulturgebäude so viele verschiedene Menschen zusammen.
6: Wenn ich mich für einen Lieblingsplatz hier in Oslo entscheiden müsste, dann definitiv hier der Platz vor der Oper. Das Gebäude ist keine 20 Jahre alt und trotzdem schon das Highlight hier in der Stadt. Und warum genau, das schauen wir uns jetzt an.
5: Das Gebäude steht im Hafen von Oslo und soll an einen Eisberg im Fjord erinnern. Eröffnet wurde es 2008.
7: Hallo, Violetta. Hyggelig. Willkommen.
5: Auf dem Dach treffe ich Violetta, die eine besondere Beziehung zu diesem Ort hat, wie sie mir verrät.
8: Ich habe hier im Kinderchor angefangen, als ich 8 Jahre alt war. Für 10 Jahre war das hier mein zweites Zuhause.
5: Violetta ist inzwischen ausgebildete Sängerin. Sie war nach der Eröffnung eine der ersten, die hier als Kind auf der Opernbühne stand und führt bis heute Besucher durch und auf das Gebäude. Wo stehen wir hier jetzt genau?
8: Wir laufen hier auf dem Dach der Oper. Das Besondere ist, dass dieses Dach hier öffentlich zugänglich ist. Es ist ein Platz für jeden, nicht nur für Menschen, die sich ein Ticket kaufen können.
5: Egal ob Tourist oder Anzugträger. Das Osloer Operngebäude ist kostenlose, begehbare Kunst für alle. Das ist typisch skandinavisch und war die Idee von norwegischen Architekten. Besonders ist auch der Kontrast. Außen hell wie ein Eisberg, innen warmes, gemütliches Holz. Die Osloer Oper ist mit mehr als 49.000 Quadratmetern das größte Kulturgebäude des Landes. Im öffentlichen Bereich ist alles auf perfekte Akustik ausgelegt. Selbst im Treppenhaus, dank Wänden aus deutscher Eiche.
7: Tada!
8: Auch hier stehen wir manchmal und geben sogenannte Balkonkonzerte.
5: Das nenne ich mal ein Konzerthaus.
8: Gesungen wird wirklich überall in diesem Haus. Die Akustik ist von jeder Stelle aus fantastisch.
5: Weiter geht's in den Hauptsaal. Mehr als 1300 Zuschauer passen hier für eine Opern- oder Ballettaufführung rein. Die Sitze sind extra so gepolstert, dass der Saal, wenn er bei einer Probe leer ist, genauso klingt wie bei einer ausverkauften Vorstellung. Ich merke, wenn wir jetzt miteinander reden, füllt deine Stimme den ganzen Raum.
8: Stimmt, hier kann man keine Geheimnisse erzählen. Überall in diesem Saal ist die Akustik gleich gut. Und das ist auch die Idee dahinter, quasi ein demokratisches Hörerlebnis zu schaffen.
7: Ja.
5: Die Bühne schauen wir uns später noch genauer an. Jetzt geht's erstmal hinter die Kulissen. Da sieht's nicht mehr ganz so repräsentativ aus. Mehr als 1000 Räume gibt es hier, einige davon natürlich für Proben.
8: Nein, die Hier wird gerade ein relativ neues Ballettstück geprobt, Lapon Lost. Dabei geht es um einen Aufstand nordnorwegischer Ureinwohner. Das Stück bekommt gerade viel Aufmerksamkeit, auch international.
9: Da fick veldig mye internasjonal anerkjennelse.
5: Modern ist in Oslo nicht nur das Opernhaus. Auch neue Inszenierungen haben hier ihren Platz. Kunst, die die Geschichte von Nordnorwegens Ureinwohnern erlebbar macht. Für die Aufführung braucht es dann noch aufwendige Kostüme. Und die kommen aus einer der größten eigenen Opernproduktionsstätten Nordeuropas. Mehr als 230 Menschen arbeiten hier. Eine davon ist Andrea Lückers.
10: Ich entwerfe gerade Kostüme für eine Oper über die Hexenverfolgung in Norwegen.
5: Innerhalb weniger Sekunden muss bei dieser Oper das Kleid auf der Bühne verändert werden.
10: Der Sänger muss einfach nur an einer Schnur ziehen und dann steht er plötzlich wie verzaubert in einem weißen Mantel da. Ähnlich bei der Version für Frauen, bei der sie dann plötzlich in einem weißen Kleid dasteht.
9: Ah, ja.
5: Weiter geht's in den Backstage-Bereich. Insgesamt hat das Opernhaus 3 Bühnen.
8: Hier gibt es viel Platz für Kulissen und Requisiten, denn alle Bühnen liegen nebeneinander. So können wir an 5 Tagen 5 verschiedene Produktionen aufführen.
5: Damit da niemand durcheinander kommt, haben alle Requisiten einen festen Platz.
8: Jetzt hast du was Verbotenes gemacht. Die Requisiten von anderen fasst man nicht an.
6: Nein, okay.
5: Auf der Bühne darf ich aber doch mal anfassen.
8: Das hier ist eigentlich nur ein Metallgerüst mit Holz verkleidet. Und das wird dann einfach bemalt, damit es aussieht wie Stein oder ein Metallgitter.
5: Diese Kulisse auf der Hauptbühne gehört zum Ballettstück Romeo und Julia, das an diesem Abend aufgeführt wird. Im Saal ist jetzt alles bereit für den Moment, in dem aus Technik, Handwerk und Proben Kunst wird. Vielen Dank, dass du uns dieses spannende Haus heute gezeigt hast.
8: Sehr gerne.
5: Wenige Stunden später hebt sich der Vorhang. Die Vorstellung ist wie so oft ausverkauft. Und aus dem riesigen, begehbaren Eisberg in Oslos Hafen wird eine Bühne für große Geschichten.
2: Ja, morgen wird es dann wieder traditionell, denn morgen dürfen wir an der Wiener Staatsoper einen Blick hinter die Kulissen werfen. So, wir sind ja mittendrin in der Urlaubszeit. Viele freuen sich da das ganze Jahr drauf und dann ist man im Urlaub und dann wird man krank. Das ist natürlich besonders ärgerlich und umso wichtiger ist es dann, für den Fall der Fälle eine gut ausgestattete Reiseapotheke dabei zu haben. Was da alles reingehört unbedingt, darüber spreche ich jetzt mit Dr. Luise Lotte Kramer. Schön, dass Sie auch heute wieder bei uns sind.
11: Hallo.
2: Womit haben denn Urlauberinnen und Urlauber am häufigsten zu kämpfen? Was sind so Erkrankungen, die gerade im Urlaub am häufigsten auftreten?
11: Ja, meistens ist es ganz banal. Es sind die klassischen Erkältungskrankheiten, so ja, Schnupfen, Halsschmerzen, Husten und dann gerne auch mal so Durchfallerkrankungen. Eben, man isst ungewohntes Essen, möglicherweise ein bisschen Verunreinigung. Dann gibt es noch Probleme mit Sonnenbrand oder mit Insektenstichen, Quallenstichen, all sowas.
2: Ja, jetzt ist ja nicht jedes Land gleich. Da gibt es in manchen Ländern andere Risiken als wieder in anderen. Auf welche Länder sollte ich mich denn wie vorbereiten?
11: Ja, so als Faustregel gilt ein bisschen, je exotischer und je schwerer erreichbar die medizinische Versorgung, desto mehr sollte man sich vorbereiten. Ja. Wenn es zum Beispiel in die Tropen oder Subtropen geht, Afrika, Asien, Südamerika, dann empfehle ich vorher den Blick in den Impfausweis. Mhm. Da braucht es Impfungen, Hepatitis A und B, japanische Enzephalitis, also ganz, ganz viel. Mückenschutz, Malaria-Prophylaxe, das sollte man da bedenken.
2: Ja, jetzt gibt es natürlich in fast allen Ländern ja Apotheken, die man aufsuchen kann. Warum sagen Sie, sollte man trotzdem vorsorglich eine ordentliche Reiseapotheke einpacken?
11: Ja, da gibt es ganz viele Gründe. Die Sprachbarriere ist nicht zu unterschätzen. Also manchmal ist das Handy hat keinen Akku mehr, man hat kein Wörterbuch dabei. Und dann ist es gar nicht so leicht, sich in der fremden Sprache auch genau zu dem Medikament zu verständigen. Ja. Und dann ist es auch so, dass im Ausland viele Medikamente ein bisschen andere Wirkstoffe mit enthalten oder in einer anderen Dosierung verfügbar sind. Und da ist es eigentlich ganz gut, wenn man doch das eigene mitbringt.
2: Wer sollte denn da bei der Reisevorbereitung ganz besonders auf Medikamente achten?
11: Menschen, die dauerhaft Medikamente nehmen mit chronischen Erkrankungen, zum Beispiel Bluthochdruck, andere Gefäßerkrankungen. Da ist es ganz gut, auf jeden Fall auf die Reiseapotheke zu achten, dass die gut gefüllt ist, dass auch Reserve dabei ist, weil Reisen manchmal länger dauern. Ja. Und dann auch Familien mit kleinen Kindern sollten ein gut gefülltes Päckchen dabei haben.
2: Welche Mittel sollten gerade für Kinder unbedingt rein?
11: Ein Fieberthermometer empfehle ich mitzunehmen, dann ein Fieberzäpfchen oder Fiebersaft. Das ist praktisch, das ist auch gleich noch ein Schmerzmittel. Dann ein bisschen Pflaster, Verbandsmaterial. Das sind so die wichtigsten Sachen für Kinder.
2: Ja, wir haben aus unserer MIMA-Fraggemeinschaft Postgericht von Birgit Christine Butte. Sie möchte wissen, wann sie im Urlaub den Arzt holen sollte und wann eben der Griff in die Reiseapotheke genügt.
11: Bei so einfachen Infekten, Schnupfen, leichten Durchfall und mildem Fieber, da reicht die Reiseapotheke total. Ja. Wenn das aber wirklich stärkste Herzschmerzen, Bauchschmerzen sind, man Atemnot hat, dann ist das der Fall, dass man sich doch dringend beim Arzt einmal vorstellt.
2: Ja. Wir haben ja hier auch so eine kleine Apotheke jetzt direkt mal im Studio aufgebaut. Was sind so aus Ihrer Sicht die wichtigsten Mittel, die da mit sollten?
11: Ja, wir haben es einmal hier, die Schmerzmittel. Das ist auf jeden Fall ein wichtiger Punkt, dass man da was hat, was gut für einen passt. Hier so ein bisschen in der Ecke, da haben wir die Hausmedikamente. Also das, was man auch sonst nimmt und was man regelmäßig einnehmen sollte. Das ist gut, das in ausreichender Menge dabei zu haben. Und dann hier so diese Ecke, das sind so Durchfallmedikamente oder bei Magenschmerzen. Auch das ist ganz gut in der Reiseapotheke dabei zu haben.
2: Übelkeit empfinden manche auch beim Reisen. Was sind da so Mittel, die Sie gerade eben bei Reiseübelkeit empfehlen würden?
11: Haben wir einmal hier. Es gibt da ganz verschiedene Wirkstoffe. Das klassische Dimenhydrinat gibt es als Kaugummis oder als Tabletten. Es gibt aber auch pflanzlich einfach Ingwer. Das hilft auch vielen Menschen. Ja, tatsächlich. Und es gibt so Akupressurbänder. Das ist so ein kleines Band mit einem Knopf hier und das hilft auch recht gut. Genau.
2: Ja, gerade weil viele Medikamente natürlich auch ein bisschen müde machen, die gegen Übelkeit helfen. Ne? Ist vielleicht Ingwer, habe ich noch nie gehört, auch ein pflanzliches Mittel. Wie sieht es denn bei Entzündungen aus? Also Insektenstiche zum Beispiel oder Sonnenbrand?
11: Ja, da ist erstmal kühlen, hilft bei beiden Fällen sehr gut. Bei so Insektenstichen kann man zusätzlich zum Beispiel noch so ein antiallergisches Gel mit auftragen, sowas wie Fenistil hier drüben. Das könnte man vorher noch mal in den Kühlschrank tun, dann ist es besonders angenehm. Ansonsten auf Sonnenbrand Aloe Vera Lotion mit auftragen. Und wichtig ist trinken. Ja. Also so Sonnenbrand ist einfach auch eine Verbrennung, das entzieht dem Körper Flüssigkeit, das sollte man auffüllen.
2: Und es ist ja nicht nur wichtig, welche Medikamente man einpackt, sondern vor allem auch, wo man sie hinpackt, dass man schnell rankommt, dass sie nicht verloren gehen. Und es gibt noch ein paar andere nützliche Tipps zum gesunden Reisen.
12: Egal, ob Sie in den Urlaub fahren oder fliegen, wer stundenlang stillsitzen muss, riskiert eine Thrombose. Auch junge Menschen kann das treffen. Und egal, wie unsexy es scheint, die Lösung ist so einfach wie effektiv. Stützstrümpfe tragen. Nehmen Sie regelmäßig Medikamente? Wer schlau ist, packt die doppelte Menge ein, verteilt auf Koffer und Handgepäck. Geht eines von beiden verloren, sind Sie dennoch gut versorgt. Wichtig: die Medikamente mit Kühlpacks vor Hitze schützen, auch am Urlaubsort. Ups, falscher Alarm? Nein, künstliche Metallgelenke, Defis oder Herzschrittmacher können ihn auslösen. Halten Sie darum Ihren Implantatausweis bereit. So können Sie ohne Verzögerung abheben. Natur pur. Bloß nicht leichtsinnig werden. Kleine Biester wie Zecken lauern vielerorts. Schon vor der Reise die Risikogebiete checken und beim Wandern zum Beispiel hohe Stiefel, lange Hose, vor allem helle Kleidung tragen. Dann sieht man sie sofort. Zecken übertragen Krankheiten. Borreliose oder die Hirnhautentzündung FSME. Gegen FSME gibt es einen Impfstoff, gegen Borreliose nicht. Gefährliche Mücken gibt es schon südlich der Alpen. Die exotische Tigermücke verbreitet zum Beispiel das Dengue-Fieber. Lustig, aber hilfreich sind Gasehüte und natürlich Mückensprays. Auch hier gilt, langärmelige, lockere Kleidung schützt. Gerade in heißen Ländern muss man viel trinken. Allerdings sind Leitungswasser und vor allem auch rohe Lebensmittel nicht ideal. Die sind mitunter keimbelastet und verursachen Reisedurchfall, sogar Hepatitis A. Essen Sie am besten nur Gekochtes, trinken Sie nur aus verschlossenen Flaschen. Ins Gepäck gehören deshalb Durchfallmedikamente und Mineralstofftabletten, falls es doch mal schiefgehen sollte. Und so banal es klingt, schützen Sie sich vor der Sonne. Packen Sie Cremes mit hohem Lichtschutzfaktor ein, damit Sie rundum gesund wiederkommen.
2: Ja, Frau Kramer, wie sieht es denn mit etwas schwereren Erkrankungen aus? Zum Beispiel, wenn man sich eine Infektionskrankheit holt. Für welche Reisen zum Beispiel empfehlen Sie da so ein Breitbandantibiotikum?
11: Ja, auch da, wir hatten es vorhin schon mal kurz, wenn der Weg zur medizinischen Versorgung sehr weit ist, dann empfiehlt sich das. Also für Trekkingtouren in den Anden zum Beispiel könnte das durchaus mal ein Fall sein. Ich empfehle aber wirklich vorher ein ärztliches Gespräch zu Hause in Ruhe mit Hausärztin oder Hausarzt darüber zu sprechen und wirklich zu gucken, welches Antibiotikum und ist es wirklich notwendig. Es gibt viele Frauen, die sehr, sehr häufig Blasenentzündungen haben, die auch nur besser werden mit Antibiotikum. Wenn das der Fall ist, ist es auch nicht schlecht, sich da einmal was mitzunehmen.
2: Wie sieht es bei Allergien aus? Welche Medikamente sollten da unbedingt rein?
11: Die klassischen Allergietabletten, zum Beispiel so Cetirizin, die wirken ganz gut gegen Juckreiz, gegen klassische allergische Beschwerden, Heuschnupfen zum Beispiel, können auch ein bisschen mal bei Insektenstichen mithelfen. Wenn man eine bekannte schwere Allergie hat, dann sollte aber unbedingt das Notfallset mit dabei sein, also ein Adrenalin-Pen und ein paar Notfallmedikamente. Und das bitte unbedingt auch immer im Handgepäck dabei haben.
2: Aus unserer Mima-Frag-Gemeinschaft hat uns Elfi, Holländer, geschrieben. Und sie möchte offenbar nach Ägypten reisen und möchte wissen, worauf es da ankommt, worauf sie achten sollte.
11: Ja, so eine ganz klassische Erkrankung dort ist tatsächlich Magen-Darm. Wir hatten vorhin schon mal diese Vorsichtsmaßnahmen gehört, also nur aus verschlossenen Flaschen, also vorher geschlossenen Flaschen trinken, nur gekochtes Essen. Wenn es einen dann erwischt hat, dann ist es eben wichtig, doch schnell die Salze wieder aufzufüllen, Flüssigkeit aufzufüllen. Und häufig ist ja auch Badespaß dran in Ägypten. Und da gibt es manchmal beim Schnorcheln dann so Augenentzündungen oder Ohrenentzündungen. Da empfiehlt es sich, so befeuchtende Augentropfen dabei zu haben, Ohrentropfen. Wenn es schlimm ist, dann auch mal mit einem Antibiotikum mit drinnen.
2: Das kenne ich auch. Wenn ich tauchen gehe oder schnorcheln, dass ich dann so relativ schnell Ohrenschmerzen bekomme. Woran liegt das? Sind das die Keime, die sich dann reinsetzen?
11: Ja, manchmal auch der Druck und einfach dieses ungewohnte Wasser, was da doch das Trommelfell reizt.
2: Jetzt passieren natürlich auch schnell mal kleinere Verletzungen, die man dann irgendwie abbinden muss. Manchmal reißt ein Pflaster. Aber was für Verbandsmaterialien würden Sie empfehlen, reinzupacken?
11: Ich empfehle immer, so eine große Pflasterrolle einfach mitzunehmen. Also nicht vorgeschnittene Pflaster, sondern dass man wirklich sehr individuell reagieren kann, je nachdem, wie groß die Wunde ist. Dann eine Bandage, wenn man mal umknickt, der Knöchel wehtut. Dann eine kleine Pinzette mit dabei, also wenn irgendwie Seeigelstacheln oder Zecken zum Beispiel zu entfernen sind, und Desinfektionsmittel. Das ist eigentlich so das basale Wundversorgungsset.
2: Stefan Vogt aus dem Landkreis Elbe-Elster hat uns geschrieben, gibt es in anderen Ländern Probleme bei der Einfuhr von Medikamenten? Worauf sollte man da achten?
11: Ja, gerade bei so sehr starken Schmerzmitteln, Betäubungsmitteln, Beruhigungsmitteln, da gibt es in vielen Ländern strenge Einfuhrregelungen, beispielsweise in Amerika, in vielen arabischen Staaten, in Japan. Ich empfehle immer vorher, sich vom Hausarzt oder Hausärztin einen Attest ausstellen zu lassen, dass man diese Medikamente mitführt, und das bitte auch auf Englisch. Dann gibt es meistens keine Probleme.
2: Sie hatten vorhin schon angesprochen, dass man noch mal einen Impfpass reinschauen sollte. Welche Impfungen spielen bei Reisen hauptsächlich eine Rolle?
11: Es kommt wirklich sehr auf das jeweilige Zielland an. Wichtig ist, dass diese Grundimpfungen alle aktuell sind, also zum Beispiel mit Tetanus, Keuchhusten, dass das alles aufgefrischt ist. Hepatitis A und B ist bei vielen Fernreisen was Wichtiges. Und dann muss man immer noch mal genau gucken. Ich empfehle immer, so 4 bis 6 Monate vorher schon mal sich beim Hausarzt zu melden, damit man ganz entspannt alles auffrischen kann.
2: Also, wie kommen wir gesund durch den Urlaub? Was gehört alles in eine Reiseapotheke? Antworten waren das von Dr. Luise Lotte Kramer. Vielen Dank für diese Information.
11: Sehr gern.
2: Ja, eine Reise wert ist immer auch der Süden Brandenburgs. Und dort geht es jetzt auch hin, ganz konkret nach Plessa. Denn dort steht dieses Gebäude hier. Das war mal eines der modernsten Braunkohlekraftwerke Europas. Stand für Fortschritt und Aufbruch. Heute dagegen erobert sich die Natur dieses Gelände zurück. Ne, auf den Balkonen, da wachsen Birken, im Mauerwerk, da kann man so Blumen finden. Und genau dieser Verfall, der sorgt dafür, dass Menschen von überall her anreisen, um diesen sogenannten Lost Place zu fotografieren.
13: Schon die Größe des alten Braunkohlekraftwerks Plesser lässt niemanden kalt.
14: Jedes Mal von Neuem, oder? Beeindruckend, wirklich beeindruckend.
15: Und diese Techno-Party hatte ich ja vorher noch nie gesehen. Das dröhnte, als drückte es mir hier so den Brustkorb zusammen. Aber es war eine tolle Atmosphäre.
16: Ja. Auch die Akustik, ja. Hey!
17: Ich möchte auch erinnern an die Fußball-WM, als hier große Leinwände standen. Das war fantastisch, was hier drin abgelaufen ist. Das kann man sich gar nicht vorstellen.
13: So war das 2006 im alten Braunkohlekraftwerk, als mal Geld da war für Events und ein Museum. Und nun? Die Leinwände wurden gestohlen. Verfall und Vandalismus überall.
14: Ja, ich habe Probleme, hierher zu gehen, das ist wahr.
13: Es geht Ihnen darum, dass das fast 100 Jahre alte Industriedenkmal wieder eine wichtige Funktion bekommt. Riesenhalle, Riesenaufgabe und voran geht Amtsdirektor Göran Schrey. Er hat hier nun die Geschäftsführung übernommen. Die alte wurde kurzerhand abgesetzt. Es gab zu viele Probleme. Was das Werk schon alles mitgemacht hat, allein seit der Wende. Die Abwicklung, Leute entlassen, ein Investorenprojekt scheiterte, dann flossen Fördermillionen, danach ging es erneut bergab. Nun entwickelt Marathonläufer und Daueroptimist Schrey Visionen.
14: Vielleicht kann es ein Batteriespeicher sein, kombiniert mit Photovoltaik an dieser Stelle, weil was wir haben, ist eine große Halle. Wir sehen das, eine Dimension, wie man sie im Neubau kaum noch herstellen könnte.
13: Architekt Fred Wanter war Chef des aufgelösten Fördervereins Kraftwerk Plesser. Er kriegt die Krise, wenn er die einstigen Büroräume betrifft. Was für ein Chaos. Auch im Zimmer des einzigen Kraftwerkdirektors.
14: Tja, das war eigentlich mit das wertvollste Zimmer. Hier hat der Direktor gesessen. Der hatte hier an diesen Manometern hatte er die direkte Kontrolle über den Strom, der gerade rausgeht aus dem Kraftwerk. Also der war immer auf dem aktuellen Stand.
13: Er war immer dafür, das Kraftwerk muss bleiben, auch als einige schon den Abriss forderten. Ganz schlimm war es, als sich die Gemeinde auf einen Hamburger Investoren einließ, der aus dem Kraftwerk ein neues Energieunternehmen machen wollte.
14: Das ging in die Pleite und die Gemeinde hatte 1 Million Schulden plötzlich. Aus einer Mark wurden 1 Million. Und das hat man hier sehr übel genommen und da hieß es dann nur noch, das Kraftwerk muss weg. Und wir waren da die Sonderlinge als Verein, die dann gesagt haben, nee, das ist so wertvoll.
13: Als das Kraftwerk noch ein Kraftwerk war, war Siegfried Nussbeck Nachrichtentechniker. Hier hat er gelernt, hier kannte er jede Leitung, jeden Schalter. Eigentlich kennt er immer noch alles.
17: Es gab damals tatsächlich noch die Wählscheiben. Die Wählscheiben wurden auseinandergebaut und die Kontakte mit ganz feinem Sandpapier bearbeitet, damit die Übertragung funktioniert hat.
13: Für ihn ging es nach der Wende gut weiter. Er arbeitete viele Jahre für ein international aktives Zementunternehmen. Aber das Kraftwerk, seine alte Lernstätte, da ist er überzeugt, so ein Gebäude kann man nicht aufgeben.
17: Wenn dich jemand dafür interessiert, für so ein fantastisches Industriedenkmal, Mensch, nehmt den Telefonhörer in die Hand und ruft an und wir zeigen euch das sehr gern.
13: Bis dahin ist das Kraftwerk seit kurzem ein Lost Place. Klingt traurig, hat aber viel Gutes. Fotografen von weit her kommen, um das Gebäude abzulichten, so wird das Werk weltweit bekannt. Das Paar aus dem entfernten Saarland ist gut ausgerüstet mit Fotoequipment.
18: Warum nehmt ihr denn das auf euch? Es gibt doch im Saarland auch genug Ruinen.
19: Genau. Ja,
20: die haben wir aber alle schon.
19: Die sind alle schon im Kasten.
20: Ja, ist einfach schön, das zu fotografieren und statt Blumen halt. Ne?
19: Statt Blumen, genau. Statt Blumen und Bienen.
13: Jeder Einzelne wird erstmal registriert von der Agentur GoToKnow. Ohne Anmeldung kommt keiner rein. Woher kommen Sie? Aus der Schweiz. Welche Sprache? Italienisch, Französisch, Englisch.
21: So, dann erstmal herzlich willkommen hier in Plesser.
13: Es folgen Sicherheitshinweise. Als Lost Place ist das Kraftwerk Plesser gerade ein echter Renner. Alle Touren sind ausgebucht und es kommen immer neue hinzu.
21: Es kann sein, dass irgendwo was morsch ist, kann sein, dass irgendwo ein Loch ist. Passt bitte wirklich auf.
13: Das, was die Plesser stört, zieht die Fotografen an. Der Verfall. Dario Salvadori ist fasziniert. Da ist Einsamkeit, Traurigkeit, Erinnerungen. Wenn man das mit dem Foto einfangen kann, ist das cool. Auch Frank Miebach aus der Nähe von Itzehoe ist hingerissen vom Motiv aus einer längst vergangenen Arbeitswelt.
22: Diese Kombination aus runden und eckigen Elementen mit der Anzeige hat für mich was.
0: Okay, was machen Sie damit dann mit den Fotos?
22: Ne, anschauen.
0: Dann löschen? Nee,
22: nein, archivieren.
0: 10.000 Bilder oder wie viele haben Sie schon?
22: Nee, ich schätze mal so 300.000 bis 400.000.
0: Und die gucken Sie sich alle regelmäßig an?
22: Nein.
13: Der Saarländer Markus Dillbaum rückt der Verwirklichung seines Fototraums immer näher, hier in der Schaltzentrale. 9 Klicks hintereinander für die besondere Belichtung der Fotos. Dieser Raum, dieser Lichteinfall, er ist hin und weg.
1: Das architektonisch Bombe. Das ist so jetzt das eigentlich der Grund der Reise, dieser Raum. Der Rest ist Beiwerk an Fotos, das nimmt man so mit, aber dieser Raum ist, ja.
13: Aber da ist ja noch die Küche. Da wurde so richtig schlimm gehaust und nichts mehr gemacht. Ein Glück für die Hobbyfotografin Heike Weber, eigentlich Naturwissenschaftlerin in der Industrieforschung.
4: Das ist ja wie Kunst. Das kann ja gar keiner machen. Es ist, hat sich selbst gemacht sozusagen und sieht aus wie Kunst. Ist unglaublich schön.
13: Überall wird geklickt, das richtige Motiv gesucht. Hier die verfallenen Kühltürme und wieder Klick. 6 Stunden dürfen sich die Fotografen völlig frei bewegen. 89 Euro zahlen sie immerhin dafür. Es ist ruhig und konzentriert. Und wenn Sie wollen, ergeben sich Gespräche mit Zeitzeugen, zum Beispiel mit Monika Werner. Früher Maschinistin und nun ist sie seit langem das erste Mal wieder da.
23: Die waren überall die Thermometer drin, die Temperatur abschreiben, Traglager also zum Beispiel.
24: Nur ständig kontrollieren.
23: 38 Grad, weiß ich ganz genau.
13: Die Turbine, vor kurzem noch in Trümmern, wurde sie in Ehrenamtsarbeit wieder zusammengesetzt. Da kommt auch der Amtsdirektor gern.
23: Ach, ich freue mich, dass das wieder so ist.
24: Ja, oder?
23: Mein Herz hüpft. Ach, das ist.
24: Früher haben wir Vandalismus gehabt und heute haben wir hier tolle Fotografen.
13: Gut, dass wieder was los ist, wenn auch als Lost Place. So kommt wenigstens etwas Geld in die Kasse des Kraftwerks. Aber erstmal Monika Werner bremsen.
23: Mich kribbelt das Ding zu putzen, mein Baby.
13: Aber das soll sie ja gerade nicht, damit es schön authentisch aussieht. Die Situation ist sensibel. Es geht um schicke Fotomotive, es geht aber auch um die Würde des Ortes und der Menschen, die dort gearbeitet und in der Wendezeit auch gelitten haben.
21: Da haben die Leute vorher immer noch so 150% gegeben und noch mal alles versucht, den Betrieb zu retten. Und dann sowas, ne? Dann wird die Maschine abgestellt, dann fährt man die Turbine runter und dann wird das Licht ausgeschaltet. Und das hat für die Menschen also schon teilweise eine wirkliche Tragik. Tatsächlich, wir haben viele Zeitzeugen von den Objekten dazu gefragt und die haben Tränen in den Augen, auf jeden Fall.
13: Gut wäre diese Reihenfolge. Die Fotografen sind schon da, Investoren ernsthafte kommen. Das ehemalige Kraftwerk feiert im nächsten Jahr 100. Geburtstag.
2: So, jetzt geht's nochmal auf die Insel Rügen, ans Kap Arkona. Dort steht ja seit über 120 Jahren der berühmte Leuchtturm, ein Wahrzeichen der Region und auch ein wichtiges Seezeichen für die Schifffahrt. Und weil ihm Wind und Wetter ja ganz schön zugesetzt hatten, wurde der Leuchtturm, haben wir vorhin ja schon gelernt, für rund 700.000 Euro saniert. Unsere MIMA-Reporterin Paula Deusing, die hat sich vorhin auf den Weg gemacht, hoch auf die Besucherplattform dieses Leuchtturms. Inzwischen ist sie oben angekommen, Paula. Wie weit kann man denn von dort auf die Ostsee blicken?
3: Tino, ich kann erst mal sagen, es ist sehr windig hier. Man sieht es, denke ich. Und tatsächlich, erstaunlich weit kann man schauen. Aber mir wurde gesagt, normalerweise kann man bis zu den dänischen Inseln hier rüber gucken. Aber heute ist das leider nicht der Fall. Dafür ist es dann doch zu trüb, die Sicht. Was ich heute aber auch gelernt habe, was ich total spannend fand, war, dass ja jeder Leuchtturm seine eigene Signalabfolge hat. Und dass es hier bei dem Leuchtturm, beim neuen Leuchtturm Kap Arkona, bei jeder 17,1 Sekunde, dass eben das Feuer erlischt sozusagen. Und ja, dann dreimal direkt hintereinander. Und ja, der Leuchtturm ist einfach ein Wahrzeichen hier fürs Kap Arkona, für die Insel Rügen und auch für die Ostsee. Und wer mir darüber noch mehr sagen kann, ist der Herr Heinemann. Hallo, Herr Heinemann. Und zwar kommen Sie gerne mal hier auf meine Seite. Herr Heinemann ist Geschäftsführer der Tourismusgesellschaft hier am Kap Arkona. Und Herr Heinemann, was bedeutet für Sie denn der Ort hier?
25: Also der Leuchtturm im Speziellen oder der Ort, das bedeutet für uns natürlich alles. Ja, die Leute, die Gäste kommen hierher, weil sie den Leuchtturm sehen wollen. Sie kommen auch für das Fischerdorf her, aber der Leuchtturm als großes Symbol, als Wahrzeichen ist einfach das, was die Leute anzieht. Deswegen sind wir eben sehr froh, dass er jetzt wieder so im schönen Glanz erstrahlt.
3: Ist es denn nur der Glanz oder würden Sie sagen, es war auch jetzt nötig, dass der Leuchtturm wirklich saniert wurde?
25: Ja, na gut, das steht ja hier in einem sehr exponierten Punkt, nicht? Und 30 Jahre hinterlassen dann ihre Spuren. Und ja, diese Auffrischungskur war schon mal nötig. Ne? Das war noch okay, aber so ist natürlich viel, viel schöner.
3: Und sagen Sie, wurde jetzt einfach nur ja, das aufgehübscht und schöner gemacht oder gibt es jetzt auch irgendwie neue Funktionen oder irgendwas, was noch eingebaut wurde?
25: Also abgesehen von den vielen 100.000 Euro, die das Schifffahrtsamt hier ausgegeben hat, ne, um das alles wieder schön zu machen, gab es eine ganz wichtige Neuerung. Hinter uns ist die im Geländer.
3: Sollen wir da mal hingehen?
25: Ja, ja, können wir mal gucken. Also hier ist eine Brandschutztür eingebaut worden, ne, mit einem Schloss. Dafür hat die Feuerwehr dann den Schlüssel. Und im Brandfall oder im Notfall, kann ja was anderes passieren, kommt dann die Drehleiter rangefahren, kann hochfahren. Und dann wird diese Tür aufgemacht, nach innen geschwenkt. Und dann können sozusagen wir mit den verletzten Personen oder andere Gäste können dann über diese Tür den Turm verlassen.
3: Hoffentlich passiert das nicht.
25: Hoffentlich nicht, nee.
3: Aber vielen lieben Dank, Herr Grammann, für den kurzen Einblick. Und ich habe mich heute Morgen hier schon mal umgehört am Capacona, warum es die Leute hierher zieht. Ob Anwohnerinnen und Anwohner oder Touristen und Touristinnen. Und ja, was das für Sie bedeutet, das hören wir uns jetzt mal an.
5: Arkona ohne Leuchtturm kenne ich nicht und ich finde das immer ein sehr, sehr schönen Ausflugs, ein schönes Ausflugsziel, hierher zu kommen. Und bin schon gespannt, mit den Jungs zum ersten Mal dort hochzugehen. Also und die Aussicht, na gut, wissen die sich heute, aber einfach mal schauen und Spaß haben.
6: Im hohen Alter bin ich das erste Mal hier. Hab's als nie geschafft. Als Thüringer, als Weimar. Haben wir es noch nie geschafft, gell? Also ich jedenfalls noch nicht. Ein Erlebnis. Trotz des Wetters.
7: Ich war 2 Jahre bei der Marine, also ich kenne diese Türme auch. Die werden eingemessen und daher ist das also für mich also ein Punkt, wo ich auch hier gerne herkomme.
3: Sehr schön, Vor- und Zunahme gerne. Und nicht nur Touristen und Touristinnen kommen her, sondern auch Meteorologin Michaela Koschak macht hier oben das Wetter am Capacona. Und Michaela, sag mal gerne, ja, warum hier Capacona?
8: Ich glaube, alle Zuschauer lieben ja, wenn wir Meteorologen wirklich auch im Wetter stehen. Und seit 1997 gibt es ja das ARD und NDR Wetterstudio auf Hiddensee. Und jetzt dachten wir, nach 25 Jahren müssen wir mal ein bisschen neuen Schwung reinbringen. Und hier auf der Insel, die Sonnen- und die Windinsel, wie man immer wieder sagt und auch merkt, ist da der perfekte Ort für. Und man kann hier so viele tolle Sachen erleben. Man kann hier so schöne Drehorte finden. Also es macht auf jeden Fall Spaß, hier richtig cooles Wetter zu machen.
3: Du hast mir vorhin erzählt, 7 Tage am Stück bist du oft hier. Was bedeutet für dich denn inzwischen das Cap Arkona? Ganz kurz und schnell.
8: Zu jeder Jahreszeit ist es hier toll. Also es lohnt sich auch total im Winter herzukommen, wenn die Ostsee im Nebel liegt, wenn es so richtig düster ist. Aber auch natürlich jetzt im Sommer der Nordstrand. Ja, es gibt keinen schöneren Strand. Da braucht man nicht auf die Malediven fliegen, sondern kann einfach hier zu Hause bleiben.
3: Vielen Dank, Michaela. Und damit zurück zu dir, Tino.
2: Ja, vielen Dank euch beiden für diese Eindrücke. Live vom frisch sanierten Leuchtturm auf Cap Arkona und liebe Grüße an die Ostsee. Und hier geht es jetzt weiter mit dem Sport.
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2: Und da schauen wir natürlich, Toni Micke, auf das Spiel der Nacht bei der WM, das ja so mega aufgeladen war durch Donald Trump.
10: Durch Donald Trump, ja. USA gegen Belgien, das Achtelfinale mit US-Stürmer Balogun, ja, der trotz Rotsperre spielen durfte, nach einem Anruf von Trump bei FIFA-Boss Infantino. Mhm. Das hat für eine Welle der Empörung gesorgt. Es gab ja Forderungen, dass Balogun trotzdem nicht aufgestellt werden soll, um die Integrität des Fußballs zu schützen. Am Ende hat der Sport selbst die Dinge vielleicht ein bisschen gerade gerückt. Belgien ist ins Viertelfinale eingezogen und hat den American Dream vom WM-Titel platzen lassen.
9: Lukakus Geste ist unmissverständlich. Das ganze Gerede hat nichts genutzt. Belgien in Seattle die bessere Mannschaft, die US-Amerikaner unsortiert. In der 9. Minute trifft Charles de Ketelare sein erstes WM-Tor. Nach einer halben Stunde gelingt Tillman das 1:1. Der Ball des Leverkuseners wird von Van Aken abgefälscht. Courtois im Tor kann auf die Bewegungsänderung des Balls nicht mehr reagieren. Doch der Ausgleich hält nur 2 Minuten. Trossards Flanke verwertet wieder de Ketelare, nutzt seinen Größenvorteil gegen Verteidiger Ream. Nach der Pause verheddert sich US-Torwart Matt Fries. Hans van Aken nutzt den Fehler zum 3:1 für Belgien. Balogun, der nur wegen der Trump-Intervention spielte, hat eine einzige Chance, scheitert an Courtois. Den Schlusspunkt setzt Lukaku, der erneut einen Fehler der US-Defensive nutzt. Belgien trifft nach dem 4:1 am Freitag auf Spanien. Mit den USA ist auch der 3. WM-Gastgeber im Achtelfinale ausgeschieden.
10: Ja, und auch er ist raus. Cristiano Ronaldo mit seinen Portugiesen. Und klar flossen da Tränen. Mit 41 Jahren war das wohl gestern das letzte Mal auf der WM-Bühne. Der große Traum vom Titel wurde auch bei seiner sechsten Weltmeisterschaft nicht wahr. Die Endstation heißt Spanien.

0: Spanien, der Europameister, glänzte durch ein ganz spätes Tor und schrieb WM-Geschichte. Spanien ist das erste Team, das in 6 aufeinanderfolgenden Turnierspielen ohne Gegentor blieb.
1: Der Europameister feiert den Einzug ins WM-Viertelfinale. Ein anderer dagegen nimmt Abschied. Nach einer vor allem in den ersten 45 Minuten unterhaltsamen Begegnung Oyarzabal schon früh mit der Chance zur Führung für die Spanier, die auch weiter ihre Möglichkeiten hatten. Im Anschluss an diesen Pass von Rodri, Lamine Yamal, der gegen Costa, zweiter Ball Babaena und nochmal Costa. Nach gut einer halben Stunde dann Portugal mit ihrer besten Möglichkeit. Im Anschluss an einen kurz ausgeführten Eckball, Nuno Mendes gegen Porro, der da noch abfälscht. Wir wussten, dass es ein Geduldsspiel werden würde. Der Gegner ist defensiv sehr stark, dazu gefährlich im Konterspiel. Wir sind aber mit den ganzen Umständen gegen eine Klasse-Mannschaft sehr gut umgegangen. Die zweite Halbzeit etwas verhaltener. In den Anfangssekunden der Nachspielzeit dann doch noch der Siegtreffer durch den eingewechselten Mikel Merino. Merino führt den Freistoß schnell aus, orientiert sich dann sofort nach vorne. Portugal unaufmerksam, Merino zum 1:0 Endstand. Spanien steht also unter den letzten 8 und für Cristiano Ronaldo ist es der letzte Auftritt bei einer Fußball-Weltmeisterschaft.
0: So, schauen Sie mal hier. Gigantisch, oder? Dieses Boot. Profisegler Boris Herrmann hat zusammen mit Designbüros 2 Jahre an seiner Malizia 4 geschraubt. Gestern kam die Superjacht frisch aus der Werft und darauf will der Hamburger das Ocean Race gewinnen und bei der Vendée Globe 2028 um den Sieg mitsegeln.
2: Touchdown. Und der Seemann aus Hamburg ist happy. Gestern Vormittag im französischen Lorient, Bretagne. Mit Wucht fliegen Leinen und Hände. Und tschüss zu einer kurzen Überführung im Hafen. Boris Herrmann und sein neues Hochseebiest. Es schwimmt und soll.
3: Also das Boot muss einfach das Schnellste sein. Das ist das Wichtigste.
2: Auf dem Wasser unter Segeln schnell zu sein, das war schon immer sein Antrieb. In Monaco vor 10 Jahren gründet Boris Herrmann mit Kumpel Pierre Casiraghi das Team Malizia. Ein knapp 10 Meter langer Tragflächenkatamaran, die Malizia 1, ist der Anfang. Es folgt Malizia 2, ein gebrauchter Hochseebolide. Mit diesem Schiff segelt Boris Herrmann als erster Deutscher die Vendée Globe. Dann 2022 der erste Neubau, die Malizia 3. Allerdings erfüllt diese Rennjacht nur bedingt seine Erwartungen.
3: Vor 4 Jahren war das eine komplett andere Geschichte, damals das Schiff zu bauen. Wir waren noch ein sehr junges Team. Wir hatten noch nicht so richtig einen Plan bei manchen Sachen. Und jetzt wussten wir exakt, was wir wollten als Segler. Wir sind zusammen 2-mal um die Welt gesegelt mit dem Team. Will und ich sind zusammen abwechselnd geskippert im Ocean Race. Wir wussten exakt, wo wollen wir welches Display, welche Zahl soll wo angezeigt werden. Welches Gerät brauchen wir nicht, was können wir weglassen, was war letztes Mal zu viel, was war zu kompliziert.
2: Will, das ist sein Co-Skipper Will Harris aus England. Gemeinsame Ideen fließen ein. Das Schiff wird in einer Form gebacken. Wie es aussehen soll, ist dem Team Malizia schnell klar. Schlanker, leichter, radikaler als das Vorgängermodell. Unter Deck abgespeckt, nahezu null Komfort. Statt mit einer Pinne nun eine Radsteuerung, 29 Meter Mast, die maßgeschneiderte, entsprechende Garderobe. Neue Foils, die das Schiff fliegen lassen. Rot, schwarz, die vorherrschenden Farben. Das macht einen bissigen Look. Nach 2 Jahren Bauzeit ist die Malizia 4 fertig. 2 Transatlantik-Regatten stehen in diesem Jahr noch auf dem Programm. Und seine Erwartungen? Wie schon mal gehört.
3: Das Boot muss einfach das Schnellste sein. Das ist das Wichtigste.
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5: Und an der Stelle möchten wir Sie noch mal an unsere heutige Abstimmung erinnern. Wir hatten ja zu Beginn der Sendung über die Diskussion um die Ladenöffnungszeiten am Sonntag berichtet und möchten gern von Ihnen wissen, was Sie davon halten.
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5: Die Kirchen zum Beispiel, die sehen diesen Vorstoß ja durchaus kritisch. Warum? Unter anderem darüber kann ich auch mit meinem heutigen Gast sprechen. Der ist nämlich Pfarrer in Sachsen, in einer ziemlich atheistischen Region. Und er versucht unter anderem, als Influencer auf Instagram dazu beizutragen, dass die Kirche wieder attraktiver wird, auch für junge Leute. Außerdem will Justus Geilhufer mit den üblichen Klischees über den Osten aufräumen und fordert, weniger meckern, mehr machen. Interessanter Gast auf jeden Fall. Jetzt aber erstmal die Kurznachrichten der Tagesschau mit Susanne Daubner.
6: Einen schönen guten Tag. Deutscher Marineschiffbauer TKMS erhält Milliardenauftrag aus Kanada. Wie Premierminister Carney bekannt gab, will sein Land bis zu 12 U-Boote kaufen. Das Kieler Unternehmen setzte sich gegen einen Konkurrenten aus Südkorea durch. Die Bundesregierung begrüßte die Entscheidung. Beginn des NATO-Gipfels in Ankara. An dem Treffen nimmt der ukrainische Präsident Zelensky teil. Auch US-Präsident Trump wird erwartet. Dominierende Themen sollen die weitere Unterstützung für die Ukraine, die Debatte über Wege zur Beendigung des Iran-Krieges und die Frage der künftigen NATO-Finanzierung sein. Mehr Entschädigungsansprüche für Fluggäste. Das EU-Parlament stimmt heute über die Reform der Fluggastrechte ab. Die Pläne sehen unter anderem vor, dass Passagiere ihre Ansprüche schneller geltend machen können. Die neuen Regelungen sollen im Laufe des kommenden Jahres in Kraft treten. Familienministerin Prien will maximale Bezugsdauer von Elterngeld kürzen. Sie soll von derzeit 14 auf 12 Monate begrenzt werden. Eltern können sie nur ausschöpfen, wenn beide jeweils mindestens 3 Monate eine berufliche Auszeit nehmen. Der Höchstbetrag soll um 100 Euro auf 1.900 Euro angehoben werden. Mindestens 11 Tote bei schweren Unwettern in China. Tornados und Erdrutsche haben in der vergangenen Nacht schwere Zerstörungen angerichtet. Mindestens 275 Menschen wurden verletzt. Die Regierung in Peking hat umfangreiche Rettungsmaßnahmen angeordnet. Die zweitgrößte Wirtschaftsnation der Welt ist laut Experten zunehmend von Extremwetterereignissen betroffen, die auf den Klimawandel zurückzuführen sind. Und damit zurück nach Leipzig zu Tino Böttcher.
5: Vielen Dank, Susanne Daubner, und willkommen zu dieser zweiten Stunde hier im ARD-Mittagsmagazin, in der wir einige Themen von eben noch ein bisschen vertiefen wollen. Und da schauen wir zunächst auf ein Thema, das, passend zur Urlaubszeit, viele betrifft, die öfter mit dem Flugzeug verreisen. Na, wer so schon mal versucht hat, nach einem verspäteten Flug eine Entschädigung zu bekommen, weiß, wie schwer das ist. Oder auch beim Buchen, diese ganzen versteckten Kosten, die man fürs Gepäck oder für die Sitzplatzreservierung zahlen muss. Da soll sich ab nächstem Jahr einiges ändern. Und darüber stimmt heute das EU-Parlament ab.
7: Der Flug in den Urlaub, für viele der Höhepunkt des Jahres. Doch nicht immer herrscht am Flughafen Friede, Freude, Eierkuchen. Das EU-Parlament hat jahrelang nach verbesserten rechtlichen Regelungen für Flugreisende gesucht. Schon vor 12 Jahren wurden Vorschläge vorgelegt. Jetzt endlich die gute Nachricht für viele Reisende. Das EU-Parlament stärkt die Rechte der Passagiere.
8: Das Parlament hatte ein Ziel. Die Fluggastrechte alltagstauglicher machen, also transparenter. Man kann wirklich von niemandem erwarten, diesen Dschungel von Handgepäcksregeln, Anzeigen, Verspätungen, Gebühren und so weiter wirklich zu verstehen. Es wird einfach.
7: Die Neuregelung sieht Sitzplätze für Kinder bei ihren Familien ohne Aufpreis vor und Ticketpreise sollen transparenter werden. Das Handgepäck soll im Flugpreis ausgewiesen werden.
9: Ganz klar positiv, was da geschehen ist, denn das, was wir bislang erlebt haben, war ja eher sowas wie eine Mogelpackung. Also viele haben geguckt auf den kleinen Preis, also möglichst günstig zu fliegen, haben dann ein Ticket gebucht, aber wussten am Ende gar nicht, ist da jetzt ein Koffer dabei oder nur ein kleines Handgepäck, wie schwer eigentlich. Also all diese Fragen werden jetzt deutlich klarer geregelt.
7: Es soll eine Auskunftspflicht der Fluggesellschaften über mögliche Entschädigungen geben, die durchaus teuer werden kann für die Airlines.
9: Deswegen gab es seitens der Industrie natürlich jetzt Bestrebungen, das Ganze aufzuweichen, möglichst auf 4-5 Stunden zu gehen, erst dann eine Entschädigung zu zahlen. Jetzt, die neue Entscheidung heißt, es bleibt im Grunde genommen beim Alten. Das heißt, nach wie vor gibt es nach 3 Stunden eine Entschädigung zwischen 250 bis 600 Euro. Das ist ganz klar positiv für die vielen Verbraucherinnen und Verbraucher. Das ist klar geregelt durch die EU.
7: Nach der Parlamentsabstimmung muss noch der EU-Ministerrat über die neuen Fluggastrechte entscheiden. Das gilt aber als Formsache. Bis September kommenden Jahres haben die Airlines dann Zeit, die neuen Regeln umzusetzen.
5: Nach den extremen Temperaturen vor anderthalb Wochen hat den Süden Europas schon die nächste

0: in Sicherheit bringen, darunter auch viele Menschen in den Pyrenäen.
1: Die Flammen kommen immer näher. Löschflugzeuge kämpfen verzweifelt gegen das Feuer an. Viele Menschen haben bereits Land und Häuser verloren. Caroline Palacios hat Angst um ihr Anwesen. Ich laufe ans Dorfende und schaue, ob unsere Gebäude noch stehen. Ihre Befürchtungen werden wahr. Das Feuer hat alles zerstört. Das wird irre viel Arbeit, das wieder aufzubauen. Ich weiß nicht, ob ich die Kraft habe. Die Menschen fliehen in Panik aus Île-sur-Tête, normalerweise ein beliebter Ort für Wanderungen in der malerischen Umgebung. Hier dürfen wir nicht bleiben. Dann gehen wir mal. In einem Gemeindezentrum im Nachbarort kommen die Geflüchteten unter, viele unter Schock. Das ist das erste Mal in den 60 Jahren, die ich hier lebe, dass wir vor Feuer fliehen mussten. Es war überall. Auch Familien retten sich hierher. Manche haben eine wahre Odyssee hinter sich. Rechts und links brannte es. Überall war Rauch. Alles war schwarz und ich kam im Auto kaum noch voran. Früher als sonst brachen die Feuer dieses Jahr aus. Viele Regionen in Südfrankreich sind betroffen, besonders schlimm die Pyrenäen nahe der spanischen Grenze. Fast 15.000 Hektar insgesamt, dreimal mehr als im vergangenen Jahr um diese Zeit. Ein Ende sei laut Feuerwehr nicht in Sicht. Wir hoffen, dass wir die Brände schnellstmöglich unter Kontrolle bekommen, aber das wird nicht heute sein. Die klimatischen Bedingungen sind genau wie gestern. Auch in den kommenden Tagen sieht es weder nach Abkühlung noch nach Regen aus. Temperaturen um die 40 Grad im Süden. Frankreich durchlebt gerade die dritte große Hitzewelle dieses Jahres.
0: Wenn sich ab heute in der Türkei die Staats- und Regierungschefs der 32 NATO-Mitgliedstaaten treffen, dann wird auch der ukrainische Präsident Selenskyj in Ankara sein. Selenskyj fordert angesichts der schweren russischen Luftangriffe gegen die Ukraine mehr Unterstützung bei der Luftabwehr. Umgekehrt kann auch die NATO in Sachen militärischer Verteidigung etwas lernen vom ukrainischen Militär, das durch den russischen Angriffskrieg ja zu technischen Innovationen quasi gezwungen wurde. Und trotzdem fehlen der Ukraine neben Munition und Waffen zunehmend auch Personal.
2: Ein Kommandopunkt tief unter der Erde. Von hier aus schützen Andriy und seine Einheit den Himmel über Saporischschja. Fast täglich tauchen über der Großstadt im Südosten der Ukraine neben Raketen und Gleitbomben viele russische Drohnen auf. Die Soldaten verfolgen ihre Flugbahnen, starten Abfangdrohnen. Eine von vielen ukrainischen Innovationen im Verteidigungskampf gegen Russland. Wir können nicht alles abschießen, denn es sind sehr, sehr viele feindliche Ziele. Sie fliegen und fliegen ständig, Tag und Nacht. Wir haben nicht genug Zeit, sie alle herunterzuholen. Leider. Immer häufiger werden Zivilistinnen und Zivilisten in der Stadt durch russische Flugkörper getötet. Zivile Gebäude wie Krankenhäuser getroffen. Andriy spürt Druck, sagt er uns. Natürlich sind die Leute müde und die Geräte funktionieren manchmal auch nicht mehr. Ich sage, wir arbeiten rund um die Uhr. Die Jungs arbeiten bis zur Erschöpfung. Der ukrainischen Armee fehlt es an Personal. Die Mobilisierung erfolgt immer häufiger direkt von der Straße. Oft gegen den Willen der wehrpflichtigen Männer, wie hier. Mit einer neuen Wehrreform sucht das Verteidigungsministerium nach Lösungen. Unter anderem sollen mehr und schnellere technologische Entwicklungen den Mangel von Munition und Waffen an der Front kompensieren. Wenn wir hier noch selbst die Steuerung übernehmen und zum Ziel fliegen müssen, erfasst diese neue KI-Drohne das Ziel und das war's. Das, was Andriys Einheit an der Front noch fehlt, wird hier am Stadtrand von Kiew getestet. Die sogenannte schwarze Gurke ist etwa 50 cm hoch, hat 4 Propeller und schießt plötzlich senkrecht wie eine Rakete in die Luft. Bei der Zielerkennung wird künstliche Intelligenz eingesetzt. Der Abfangjäger kann in das vorgegebene Quadrat fliegen. Er kann auch zur Basis zurückkehren, wenn das Ziel vorher schon abgewehrt wurde. Das heißt, er kann völlig autonom operieren. Der Operator übernimmt ausschließlich die Aufgabe der Sprengung. Um sich vor russischen Angriffen zu schützen, dürfen Firmen, die Teil der kritischen Infrastruktur sind oder nah an der Front arbeiten, jetzt eigene Flugabwehr aufbauen oder als Dienstleistung einkaufen. Zum Beispiel von Jevhens Sicherheitsfirma. Sie ist Teil eines Pilotprojekts der Regierung.

0: Die Auflagen streng. Für jeden Abschuss brauchen die zertifizierten Firmen die Erlaubnis des Militärs. Ihr Operationsradius beträgt nur einige Kilometer um die zu schützende Anlage. Der russische Angriffskrieg hat die Ukraine zu extrem schnellen technologischen Entwicklungen gezwungen. Auch weil westliche Partner Hilfen verzögert oder Waffensysteme wie den Taurus-Marschflugkörper verwehrt haben. Jetzt wirken sich Innovationen im Bereich der Drohnenproduktion immer stärker auf die Kampfhandlungen aus, beobachten Analysten. Heute sehen wir das Ergebnis. Das ist zwar ein recht langwieriger Prozess, aber gemessen an der Entwicklung der Militärtechnologie sind 2 Jahre relativ kurz. Und in dieser Zeit hat die Ukraine eigene Technologien entwickelt und ist in der Lage, effektiv Schläge tief ins russische Hinterland hineinzuführen. Bis zu 2000, fast 3000 Kilometer weit. An der Front hofft Vassil, dass schnelle Innovationen wie weitreichende Drohnen einen Unterschied machen. Der 54-Jährige wurde erst vor wenigen Monaten eingezogen. Seine Frau und die Kinder leben seit Russlands Überfall in Deutschland. Seine Mutter wohnt unter russischer Besatzung. Ich hoffe, dass den Russen durch die ukrainischen Angriffe auf ihre Ölraffinerien endlich das Benzin ausgeht. Und vielleicht kommen sie dann zur Vernunft. Und dann wird dieser Wahnsinn, dieser Krieg ein Ende finden. Und ich möchte meine Mutter so schnell wie möglich wiedersehen. Die Front ist nur noch etwa 20 Kilometer von Saporischschja entfernt. Die Angriffe auf die Stadt gehen weiter. Trotz aller Erschöpfung wollen die Soldaten hier durchhalten.
1: Tja, während die ukrainische Armee ihrerseits mit ihren Drohnen auch Ziele in Russland angreift, so wie nach russischen Angaben auch in der vergangenen Nacht wieder, hat die Ukraine dagegen zunehmend Probleme bei der Abwehr russischer Luftangriffe. Auch deshalb fordert Präsident Zelensky ja Verstärkung bei der Luftabwehr. Und was passiert, wenn die fehlt, zeigte ein russischer Angriff in der Nacht zum Montag, als mehr als 20 ballistische Raketen in Kiew einschlugen und dabei mindestens 22 Menschen getötet wurden. Fragen wir deshalb nun nach bei unserer Korrespondentin Tina Hassel, die den NATO-Gipfel im türkischen Ankara für uns beobachtet. Die Ukraine fordert also mehr Unterstützung bei der Luftabwehr. Da geht es konkret um ballistische Patriot-Abwehrsysteme der USA. Was bietet denn die NATO der Ukraine an?
2: Nun, zum einen, und da tut sich die NATO leichter, bekommt die Ukraine hier die Zusage für ein 140 Milliarden Finanzpaket für die kommenden 2 Jahre. Damit will man sicherstellen, dass Kiew nicht das Geld ausgeht, falls Putin den Krieg weiter in die Länge zieht. Aber, Sie haben es ja gerade gesagt, die Ukraine braucht vor allem ganz dringend die Patriots gegen diese brutalen Raketenangriffe. Und da kann die NATO kaum liefern. Im Irankrieg haben die USA und ihre Verbündeten mehr Patriot-Raketen verschossen, als sie der Ukraine in all den Jahren ihres Verteidigungskriegs überlassen haben. Auch bei den Verbündeten sind die Regale jetzt ziemlich leer. Und deshalb wird hier Druck gemacht werden auf die Partner, die noch Patriots zu Hause haben, sie aber nicht abgeben wollen. Außerdem sollen Lieferverträge für das kommende Jahr jetzt schon vorgezogen werden, wenn es irgendwie geht. Und die Ukraine hofft auf grünes Licht aus Washington, um selbst die Lizenz zur Produktion von Patriots zu bekommen. Nur schnell kann all das die ukrainische Zivilbevölkerung leider nicht schützen.
1: Ein weiteres großes Thema auf dem NATO-Gipfel ist die Verteidigungsfähigkeit der NATO. Welche Ziele verfolgt da das Bündnis?
2: Das Bündnis, um es jetzt erstmal zu sagen, geht es darum, einen Eklat mit dem US-Präsidenten Trump zu vermeiden. Der ist jetzt übrigens gerade hier eingetroffen. Dafür hat man sich vorbereitet. Der Gipfel ist kurz. Die Schlusserklärung ist auch kurz. Trotzdem stehen da wichtige Bekenntnisse drin. Zum Beispiel zum Artikel 5 der gegenseitigen Beistandspflicht. Und die hat Trump ja immer wieder in Frage gestellt. Vor allem aber geht es jetzt auch darum, zu beweisen, dass man nicht nur mehr Geld für Rüstung ausgibt, sondern auch wirklich Rüstungsproduktion hochfahren kann, um die Lücken zu schließen, die die USA jetzt hinterlassen haben, schon jetzt. Da geht es eben wirklich um neue Rüstungsprojekte. Die werden den ganzen Vormittag hier mit großem Tamtam auch schon präsentiert. Und ganz wichtig natürlich auch der große U-Boot-Deal, der eben jetzt Kanada diese Produktion modernster U-Boote an Deutschland und Norwegen vergibt. 12 U-Boote sollen da auch in Kiel und Wismar gebaut werden. Ein Milliardenauftrag und 1500 neue Jobs in diesen beiden Regionen. Und das zeigt, transatlantische Zusammenarbeit geht auch ohne die USA. Kanada ist der neue Hoffnungsträger. Und auch das ist ein Signal, was man hier auch zeigen will.
1: Vielen Dank, Tina Hassel, für diese Informationen live aus Ankara. Wir schauen noch mal nach Frankreich, wo im kommenden Jahr eine Präsidentschaftswahl ansteht. Und heute entscheidet sich da, ob bei dieser Wahl Marine Le Pen für den rechtsnationalen Front National antreten darf. Le Pen war ja wegen Veruntreuung von EU-Geldern verurteilt worden, mit massiven Auswirkungen auf ihre politische Karriere. Dagegen ging Le Pen in Berufung und heute nun fällt da das Urteil dazu.
3: Sie ist der Star bei einer Parteiveranstaltung des rechtsnationalen Rassemblement National am vergangenen Samstag. Parteiikone Marine Le Pen macht Selfies, scherzt, gibt sich gut gelaunt. Und das kurz bevor ein Gericht in Paris über ihre politische Zukunft entscheiden wird. Eine kleine Nachricht an die, die denken, es reicht, uns Steine in den Weg zu legen, um uns zu entmutigen. Wir werden niemals entmutigt sein. Sie meint die Präsidentschaftswahl im April 2027. Doch ob sie selbst als Kandidatin antreten darf, wird das Gericht heute entscheiden. Bereits am frühen Morgen großer Andrang der Medien in Paris. Im Prozess ging es um den Vorwurf, Le Pen habe als Europaabgeordnete gemeinsam mit weiteren Angeklagten über Jahre EU-Gelder veruntreut und für die eigene Partei in Frankreich verwendet. In erster Instanz wurde die rechtsnationale Politikerin zu 4 Jahren Haft verurteilt, 2 davon auf Bewährung, 2 weitere mit elektronischer Fußfessel. Außerdem darf sie nach diesem Urteil 5 Jahre lang nicht für ein politisches Amt kandidieren. Sie ging erbost in Berufung. Wir haben es mit einem außergewöhnlichen Prozess zu tun und mit außergewöhnlichen Umständen. Es kann sein, dass die Richter das berücksichtigen und eine juristisch außergewöhnliche Entscheidung treffen. Sollte das Urteil heute bestätigt werden, steht er bereit. Jordan Bardella, 30 Jahre jung, Le Pens politischer Ziehsohn, Vorsitzender des Rassemblement National, kurz RN. In jüngsten Umfragen liegt er vor ihr. Liebe Marine, in dieser schwierigen Zeit stehen wir zusammen. Ganz persönlich bekräftige ich Ihnen gegenüber meine Freundschaft und Treue. Bei der Parteiveranstaltung in Yévin nehmen es die RN-Fans, wie es kommt. Bardella ist auch gut. Die jungen Leute lieben ihn. Er wäre ein guter Kandidat. Es kommt auf die Partei an, nicht auf Personen. Ich mag Sie besonders, aber letztlich ist da kein Unterschied. Wer auch immer für die rechtsnationale Partei ins Rennen geht, hat die Unterstützung von großen Teilen der französischen Bevölkerung. In Umfragen liegt der RN weit vor den anderen Parteien. Welche Schlüsse sie persönlich aus dem heutigen Urteil zieht, will Marine Le Pen am Abend im französischen Fernsehen bekannt geben.
1: 5 Jahre ist es her, dass in Teilen von Nordrhein-Westfalen und von Rheinland-Pfalz binnen weniger Stunden enorme Wassermengen vom Himmel kamen. Es war der Auslöser einer Flutkatastrophe, bei der allein im Ahrtal 135 Menschen starben. Unter den Todesopfern waren auch 12 Menschen, die in Sinzig in einem Wohnheim für Menschen mit Behinderungen lebten. Sie ertranken, weil das Wasser in das Gebäude schoss und sie eben nicht mehr rechtzeitig gerettet werden konnten. Und nun, 5 Jahre danach, ist wieder Leben in das Haus zurückgekehrt.
4: Gemeinsam spielen im alten Zuhause. Für Andrea Münz ist das inzwischen wieder möglich. Vor der Flut lebte sie hier in Sinzig. Heute kommt sie nur noch selten. Zu vieles erinnert sie an die Katastrophe von 2021. Nur hin und wieder trifft sie sich im ehemaligen Wohnheim mit Freunden.
5: Ich muss mich rantasten und sagen, komm, mach mit. Komm, mach mit. Aber sobald ich das mache, malen, spielen, kommen direkt die Erinnerungen hoch.
4: Erinnerungen an die Flutkatastrophe vor 5 Jahren. Obwohl das Haus der Lebenshilfe mehr als 200 Meter vom Fluss entfernt ist, tritt hier das Wasser ein. Das Erdgeschoss wird bis zur Decke geflutet. Andrea Münz überlebt, doch 12 ihrer Mitbewohner sterben.
5: traurig, alles sehr, sehr traurig.
4: Auch 5 Jahre später sind die Folgen der Flut am Lebenshilfehaus noch sichtbar. Vor dem Haus wird weiterhin gebaut. Auch eine Gedenkstätte soll hier hinkommen. Wo früher die Menschen wohnten, sind heute Aufenthaltsräume und Büros. Schlafzimmer gibt es hier nicht mehr. Behinderte Menschen werden hier nur tagsüber betreut.
6: Wichtig ist, dass wir wieder den Charakter des Hauses als Haus der Freude und des Lebens wieder so ein bisschen herstellen, soweit das geht. Es wird natürlich immer hier auch ein Ort bleiben mit Gedenken an die Flut. Der Schatten der Flutnacht geht nie weg.
4: Es ist ein Balanceakt, den Sie hier eingehen, erzählt der Geschäftsführer. Neu aufbauen, aber auch mit der Geschichte des Hauses leben. Das, was passiert ist, nicht vergessen. Für die Mitarbeiter eine enorme Herausforderung.
7: Wir haben Mitarbeiter, die auf der einen Seite selber die Flut erlebt haben, die ein Ohr für unsere Klienten haben, die empathisch sein können, die auch mal ein Stück sagen können, wenn du einen Albtraum gehabt hast, jetzt weinen wir ein Stück zusammen. Das ist eine große Qualität, deshalb freue ich mich über diese Mitarbeiter. Und auf der anderen Seite haben diese Mitarbeiter vielleicht auch Schwierigkeiten, dieses Gebäude wieder zu betreten.
4: Andrea Münz lebt heute in einem Wohnheim der Lebenshilfe, einige Kilometer von Sinzig entfernt. Die Flut habe Bewohner und Mitarbeiter noch enger zusammengebracht, erzählt sie.
5: Also jetzt im Moment habe ich ein gutes Gefühl. Wenn ich davon träume, da kommen die Erinnerungen hoch und dann gehe ich direkt zum Betreuer und rede.
4: Über die Flut sprechen, das helfe ihr, sagt Andrea Münz. Und gemeinsam nach vorne zu blicken. Schon bald soll im Garten des alten Lebenshilfehauses wieder ein Sommerfest stattfinden. Es ist das erste hier seit der Flut vor 5 Jahren.
1: Tja, was tun, wenn, wie im Ahrtal geschehen, nach Starkregen aus harmlosen Flüssen plötzlich reißende Ströme werden? Wenn Sandsäcke oder Spundwände nicht mehr ausreichen, um die Wassermassen aufzuhalten? Weil wir uns durch den Klimawandel auf genau solche Extremwetterereignisse öfter einstellen müssen, braucht es natürlich Lösungen, um solche Flutkatastrophen künftig zu verhindern. Und eine mögliche Lösung könnte die folgende Entwicklung eines Unternehmens aus der Eifel sein.
8: Normalerweise stapeln sich hier drin Steine. Solche Gabionen stabilisieren beispielsweise Böschungen. In diesem Fall sind sie gefüllt mit Säcken voller Wasser. Und genau davor sollen sie schützen, vor Wassermassen, vor Hochwasser. Hochinteressant für die Feuerwehr, die bisher vor allem auf Sandsäcke setzte. Schwer, personalintensiv und vor allem langsam bei Starkregenereignissen.
9: Wo wir dann innerhalb der Verbandsgemeinde, wo wir vielleicht noch gar nicht dran gedacht haben, hin müssen, um hier entsprechend zum Einsatz zu kommen. Und die Kombination hier mit diesen 5er-Einheiten, die schnell aufzubauen sind, die dann mit Wasser befüllt werden, können wir innerhalb von einer Stunde, also tatsächlich 200, 250 Meter komplett aufbauen.
8: Ersonnen hat diese mobile Hochwasserschutzeinheit der Unternehmer Axel Friedhoff aus dem rheinland-pfälzischen Wittlich nach der Ahrflut vor 5 Jahren. Geschweißte Drahtgitter, platzsparend zusammengelegt, bei Bedarf einfach aufgeklappt und vollgepumpt. Simpler und vor allem höher als herkömmlicher Hochwasserschutz.
10: Das A-Hochwasser war natürlich schon ein Extrem. Und wenn man sieht, dass die meisten Schutzsysteme, die heute so auf dem Markt unterwegs sind, so im Bereich 50, 60 Zentimeter sind, dann sind wir mit einem Meter schon einen ganzen Schlapp oben drüber. Und ich denke, dass wir damit auch sehr viel abdecken.
8: So sieht das auch Leo Wächter, Bürgermeister der Verbandsgemeinde Bernkastel-Kues. Er hat 200 Meter der Hochwassergabionen geordert, denn als Moselanrainer ist er hochwassererfahren. Aus seiner Sicht ist das Ganze sein Geld wert.
11: Wir können nur den Kolleginnen und Kollegen in anderen Kommunen, in anderen Feuerwehren die Empfehlung aussprechen, sich mit der Thematik zu befassen und vielleicht auch anzuschaffen. Wir sind überzeugt davon, dass das auch einen viel schnelleren Einsatz ermöglicht.
8: Für die Zukunft setzt die Feuerwehr aber nicht ausschließlich auf die neuartigen Gestelle.
9: Die Gabionen allein sind für uns nicht das Mittel zum Zweck, weil wir verschiedenste Einsatzsituationen haben. Zuwegungen, die einfach kleiner sind, Öffnungen, die kleiner sind.
8: Und so werden im Ernstfall die Feuerwehren auch weiter per Menschenkette viele schwere Sandsäcke einsetzen. Aber beim nächsten Hochwasser könnten die neu entwickelten Gabionen stabile Schutzwände bilden und so eine wertvolle Ergänzung sein.
1: Tja, Extremwetter wie Hochwasser, aber auch Dürren oder Hitze, das macht auch der Landwirtschaft zu schaffen. Und damit die künftig besser durch Extremwetter oder auch durch Seuchenwellen kommt, hat die EU eine sogenannte Nutztierstrategie erarbeitet. Die wird in diesen Minuten vorgestellt. Da geht es auch um Ernährungssicherheit. Es geht auch darum, die Regeln für Tierhalter in Europa anzugleichen. Und wie nötig das ist, das zeigt die Schweinehaltung in Deutschland. Denn hier haben in den vergangenen 10 Jahren rund 40% der Schweinehalter aufgegeben.
12: Sie hat nicht aufgegeben. Stefanie Barlage aus dem Landkreis Vechta in Niedersachsen.
13: Hi Mädels. Du guckst noch mal eben, kontrollierst die Tränken nach, ja? Okidoki, alles klar.
12: Vor 12 Jahren hat sie den elterlichen Hof in Dinklage übernommen. Mit 2 Azubis und tausenden Schweinen. Anders als die meisten Schweinehalter hält sie noch eigene Sauen und zieht ihren Nachwuchs selbst, statt sich nur auf reine Mast zu konzentrieren.
13: Ich mag das einfach gern tun. Ich mag einfach es gerne sehen, wenn neues Leben entsteht und wie es dann halt auch weitergeht. Aber es bedrückt einen schon, dass so viele aufhören.
12: Mehr als jeder dritte Schweinehalter hat in den vergangenen 10 Jahren aufgegeben. Als Grund nennen viele fehlende Hofnachfolger zu viel Bürokratie und Auflagen. Vor allem auch, wenn es um den Tierschutz und Bauauflagen geht. Vor 12 Jahren hat Stefanie Barlage diesen Stall neu gebaut. Abbezahlt ist er noch nicht. Doch schon jetzt ist klar, sie wird demnächst wieder investieren müssen. Denn spätestens in 10 Jahren müssen die Tiere hier größere Buchten bekommen.
13: Jetzt muss ich dann mir schon wieder den Gedankengang machen, wie baue ich es um? Wenn die Regierung kommt und sagt, ja, jetzt machen wir eine Gesetzesänderung, dann kommt die nächste und sie, nee, wir wollen es doch anders. Und ich finde es halt auch einfach das Problem auch, wir müssen auch mal ein bisschen nachhaltig denken.
12: Die deutschen Auflagen machen hierzulande produziertes Schweinefleisch teuer, beklagen Branchenvertreter schon lange. Andere EU-Mitgliedstaaten hätten weniger Vorschriften und könnten so billiger produzieren. Die EU-Kommission will dies nun mit einer neuen Nutztierstrategie ändern. Laut einem Entwurf sollen unter anderem die Standards innerhalb Europas angeglichen werden. Außerdem sollen Importe aus Drittstaaten diese auch erfüllen müssen. Für den nötigen Umbau will die EU-Kommission auch Förderprogramme prüfen. Und genau das kritisieren deutsche Branchenvertreter.
14: Wenn es ganz schlecht läuft, dann wird es halt so sein, dass man in Brüssel endlich da eine Strategie macht, die dann auch noch mit Fördergeldern hinterlegt. Davon kriegen die Betriebe hierzulande aber nichts mit ab, weil die gesetzlichen Fristen dann mit abgelaufen sind. Wir befürchten, dass es dann, wenn man das nicht zusammendenkt, einen weiteren erheblichen Strukturbruch geben wird und dass weitere Betriebe aussteigen werden.
12: Agrarökonomen sind da optimistischer und halten eine neue gemeinsame europäische Strategie aus deutscher Sicht für längst überfällig.
15: Natürlich ist es ein Kompromiss. Es wird niemand der Interessenvertreter, weder die Landwirte noch die Umweltverbände, vollständig glücklich damit sein. Aber ich denke, dass im Lichte der aktuellen Herausforderungen es sehr gut ist, dass dieses Dokument jetzt vorgestellt und dann hoffentlich auch umgesetzt wird.
12: Stefanie Barlage beim Impfen. Für sie ist die Sache klar. Sie findet es gut, dass auch in Brüssel ihre Probleme endlich gesehen werden. Doch abhängig machen will sie sich davon nicht.
13: Die Hoffnung stirbt zuletzt. Nein, aber ich bin immer ein optimistischer Mensch. Und ich denke immer, man muss nach vorne gehen. Es muss ja weitergehen. Also für mich ist einfach Landwirtschaft. Ich mag das einfach sehr gerne tun. Und für mich gibt es halt, also es gibt nichts Schöneres.
12: Experten rechnen erst in Jahren mit konkreten Auswirkungen für die Landwirtschaft. Denn noch ist die neue europäische Nutztierstrategie nur ein Plan und nicht verbindlich.
1: So, wir kommen dann mal zum Sport. Und während die Fußball-Weltmeisterschaft ja gerade läuft, stellen die deutschen Basketballer derzeit die Weichen für ihre nächste WM, Toni.
16: Ja, relativ gut gelaufen, die erste Qualifikationsphase fürs deutsche Team. Gestern gab es zum Abschluss noch mal einen Sieg mit einer Mannschaft mit 4 neuen Gesichtern. Denn die nordamerikanische Basketballliga hat ja seit ein paar Wochen Sommerpause. Alle deutschen NBA-Profis sind also im Urlaub. Nur einer, der war gestern trotzdem dabei. Dennis Schröder, der Welt- und Europameister, ist immer motiviert, wenn es um das Thema deutsche Nationalmannschaft geht. Und so stand er gestern auch in der WM-Qualifikation in Bamberg gegen Zypern auf dem Parkett.
17: So sieht es aus, wenn ein Dennis Schröder Spaß hat auf dem Basketballcourt. Jede Menge davon. Weiß der deutsche Topstar doch genau, dass an diesem Abend in Bamberg alle Augen auf ihn gerichtet sind. Dementsprechend versucht der Aufbauspieler der Partie gegen die blau gekleideten Zyprioten auch von Beginn an seinen Stempel aufzudrücken, vor allem als Lenker und Assistgeber. Nach souveränem Start gerät das deutsche Spiel kurzzeitig massiv ins Stottern. Dem Außenseiter gelingt sogar die Führung. Ein Zwischenstand, der für Dennis Schröder und Co. prima als Motivationshilfe wirkt. Dunking, Kostja, Muschidi. Deutschland zieht weg. Extrem treffsicher in dieser Phase. Flügelspieler Christian Senkfelder. Bereits zur Pause der Welt- und Europameister entspannt bei der Familie. Und für die Galerie gibt es in Hälfte 2 auch noch so einiges von ihm zu sehen. 20 Punkte insgesamt durch den NBA-Profi, mehr als jeder andere. Auch die Teamkollegen wollen glänzen. Schließlich werden die Plätze in der deutschen Auswahl wieder deutlich umkämpfter, wenn alle Stars wieder dabei sein wollen. Am Ende gewinnt die deutsche Mannschaft zum Abschluss der WM-Qualifikationsvorrunde mit 111:79. Ende August geht's weiter in der Zwischenrunde. Dennis Schröder wird garantiert mit dabei sein. Macht ja so viel Spaß im deutschen Nationalteam.
16: Und wir wechseln aufs Rad. Die 113. Tour de France ist nach den beiden Etappen in Spanien, seit gestern in Frankreich angekommen. Heute die 4. Etappe am Rande der Pyrenäen. Überraschend ist für viele Fans und Experten, wie früh sich die Topfavoriten auf den Gesamtsieg schon um das gelbe Trikot streiten und dazu mit welcher Dominanz.
18: Spielerisch überlegen. Stellt er schon sehr früh die Weichen, Titelverteidiger Tadej Pogacar fährt schon auf der 3. Etappe ins gelbe Trikot. Dabei war das vor der Etappe nicht unbedingt der Plan.
19: If we can win.
18: Wenn wir gewinnen können wie heute und die Mannschaft so super fährt, müssen wir die Chance nutzen. Und ja, dann haben wir es versucht, alles gegeben und wir haben halt gewonnen.
19: We tried and we give it all and we win.
18: 2 Tage hatte Pogacar seinem größten Widersacher, dem Dänen Jonas Vingegaard, die Führung überlassen. Gestern nahm er sie sich, dank des 2. Topstars im eigenen Team. Mit Hilfe seines Edelhelfers Isaac Del Toro. Dem Mexikaner überließ er einen Tag zuvor noch die Etappe in Barcelona.
19: It's because of him. It's because of Isaac.
18: Das liegt an ihm. Das liegt heute an Isaac. Im Finale habe ich noch einen extra Kraftschub bekommen. Er hat im Schlussanstieg mehr als 100% gegeben. Eigentlich das ganze Team. Schon bei der Hälfte der Etappe hatten wir beschlossen, heute auf den Sieg zu gehen. Pogacar ist nun zeitgleich mit seinem großen Rivalen Vingegaard. Das gelbe Trikot trägt er wegen besserer Etappenplatzierungen. Florian Lipowitz liegt vor der heutigen Etappe auf Rang 7. 53 Sekunden hinter Pogacar. Der Vorjahresdritte findet sich noch rein in diese Tour de France.
20: Ich bin ganz happy mit heute und ganz zuversichtlich. Aber ich freue mich jetzt, dass es in 2 Teilen ein bisschen flacher wird.
18: Denn jetzt kommen 2 Etappen, die nicht unbedingt das Klassement verändern werden. Heute von Carcassonne nach Foix machen sich die Ausreißer Hoffnung auf den Etappensieg.
16: Ja, gern direkt nach dem Mima dranbleiben. Die Tour de France ab 14.10 Uhr live in der ARD. Und direkt danach dann die Fußball-WM mit Weltmeister Argentinien. Und ja, der nächsten Gala von Lionel Messi. Argentiniens Nummer 10 hat bislang in jedem Spiel getroffen. Führt ja die Torschützenliste zusammen mit Mbappé und Haaland an. 7 Treffer stehen schon auf seinem Konto. Gut möglich, dass da heute gegen Ägypten weitere dazukommen. Während des Turniers ist Messi 39 Jahre alt geworden und immer noch der Hauptgrund, warum die Argentinier von der Titelverteidigung träumen.
21: Für viele ist er der GOAT. GOAT, Englisch für Ziege. Aber auch Abkürzung für Greatest of All Time. Der Größte aller Zeiten. Es kann nur einen geben. Lionel Messi.
22: Messi ist alles. Er ist der beste Fußballer der Geschichte.
21: Von allen geliebt. Bei ihm geht der Fußball unter die Haut.
22: Er ist so ein großartiger Mensch, ein großartiger Fußballer. Alle wissen das. Es gibt keine Worte, um ihn zu beschreiben.
21: Gegen Kap Verde, sein 20. WM-Tor. Streicheleinheit für den Ball.
22: Wir müssen ihn einfach genießen. Es ist etwas Unglaubliches, ihn noch einmal erleben zu dürfen.
21: Argentinien wird alles abverlangt. Aber der Weltmeister kommt mit einer Beule davon.
22: Uns war klar, dass es nicht einfach wird. Genau so funktioniert diese WM. Sie ist sehr ausgeglichen und kompliziert. Jedes Spiel ist extrem schwierig.
21: Messi hat seinen zweiten WM-Titel weiter im Blick. Tierisch gut, dieser Goat.
16: Und hier in der ARD können wir den Goat später dann wieder bestaunen. Das Achtelfinale der Argentinier gegen Ägypten um 18 Uhr, ab 17 Uhr die vorberichtet. Ja, und so langsam kann man sich das Finale auch schon dick in den Kalender schreiben. Übernächsten Sonntag ist es ja soweit.
1: Genau, das große Finale. Und groß ist ja irgendwie alles bei dieser WM. Die Zahl der Mannschaften, die Entfernung zwischen den Spielorten. Und es ist eigentlich fast nur logisch, dass jetzt auch der Pokal ja etwas überdimensioniert zu bestaunen ist, und zwar in New York.
0: Eine Weltmeisterschaft in XXL braucht natürlich auch einen XXL-Pokal. Über 8 Meter hoch und aus mehr als 1,3 Millionen Spielsteinen gebaut, so erhebt sich die übergroße Nachbildung des WM-Pokals in New York City auf dem Rockefeller Plaza. Knapp 60 Konstrukteure hatten zuvor mehr als 7000 Stunden daran gearbeitet. Einweihen darf die Riesentrophäe die lebende brasilianische Fußballlegende Cafu. Er selbst holte zweimal den etwas handlicheren WM-Pokal. Dass Brasilien kurz zuvor bei der aktuellen WM im Spiel gegen Norwegen ausgeschieden ist, nimmt Cafu sportlich.
2: Das brasilianische Team war immer großem Druck ausgesetzt. Sie wurden und werden immer an hohen Standards gemessen. Denn die Menschen kennen ihr Potenzial. Jetzt geht es um Geduld. Eine neue Runde beginnt, eine neue Generation tritt an, aber das ist nicht der Weltuntergang. Es beginnt ein neuer Zyklus und eine neue Generation, sodass Brasilien sich den Titel wiederholen kann.
0: Mit anderen Worten, nach Regen kommt auch wieder Sonne.
1: Es gibt ja dieses Sprichwort, wie der Vater, so der Sohn. Und auf Reinhold Messner und seinen Sohn Simon passt das auch ziemlich gut. Na, der Vater, legendärer Bergsteiger, weltweit bekannt, hat als erster ohne Sauerstoffflasche es auf den Mount Everest geschafft. Der Sohn, ebenfalls Bergsteiger, ebenfalls mit spektakulären Leistungen. Nur aus dem Schatten seines Vaters rauszukommen, das ist auch für ihn gar nicht so einfach. Und genau darum geht's in einem neuen Dokumentarfilm, der übermorgen ins Kino kommt.
3: Dieser Mann tritt seit seiner Geburt in sehr große Fußstapfen.
23: Man könnte sich vorstellen, dass man als Sohn von Reinhold Messner praktisch mit Kletterschuhen an den Füßen geboren wurde. Aber das wurde ich nicht.
3: Simon Messner kam 1990 mit einem schweren familiären Rucksack auf die Welt. Denn sein Vater ist die lebende Bergsteigerlegende Reinhold Messner, der nie wollte, dass ihm sein Sohn folgt.
24: Möchten Sie, dass Ihr Sohn Bergsteiger wird?
25: Nein, möchte ich nicht. Ich möchte nicht diesen Gefahren aussetzen und nicht diesen Erfolgsdruck aussetzen.
3: Doch genau so sollte es kommen. Von seinem Vater hat Simon, ein Kind aus Messners zweiter Ehe, die Abenteuergene. Von klein auf lief es viele Jahre sehr gut zwischen Vater und Sohn.
23: Wir haben ja eigentlich den Großteil unseres Lebens auch zusammen verbracht. Wir haben zusammen gearbeitet sogar. Wir haben Filme produziert eine Zeit lang. Und natürlich war eine sehr prägende Figur. Und es ist für uns heute ganz schwer, nur nachvollziehen zu ziehen, was da passiert ist in den letzten Jahren.
3: Premiere von Simon Messner aus dem Schatten vergangene Woche beim Filmfest München. Ohne Reinhold Messner. Aufgrund von Erbstreitigkeiten hat der Vater den Kontakt abgebrochen. Der Film thematisiert die schwierigen Familienverhältnisse. Sein Herz aber ist eine spektakuläre Erstbesteigung im pakistanischen Karakorum-Gebirge. Eine Expedition, für die Simon Messner wochenlang seine Familie zurücklässt.
23: Ja, ich würde sagen, dass viele Alpinisten das so sagen würden, dass sie sozusagen gerne aufbrechen, aber vielleicht ein bisschen lieber zurückkommen. Also vielleicht bricht man ja auf, um wieder zurückzukommen. Vielleicht müssen wir ab und zu uns aus dieser überabgesicherten, sehr sicheren Welt, wo wir heute leben, in die Natur hinaus flüchten, um gewisse Erfahrungen zu machen.
3: Per Archivaufnahme ist Reinhold Messner immer wieder präsent im Film. Eine Anfrage der Regisseurin, in der Produktion selbst mitzuwirken, lehnte er allerdings ab.
26: Reinhold war und ist wahrscheinlich immer noch ein großes Vorbild von Simon. Und ich habe einen liebenden Sohn kennengelernt. Ein Mensch, der immer noch zu seinem Vater aufschaut und ihn auch vermisst.
3: Die Bürde eines großen Namens. Simon Messner aus dem Schatten ist ein bildstarker Bergfilm und ein sensibel gezeichnetes Porträt. Über einen, der seinen Weg gefunden hat und in eisigen Höhen auch ohne den berühmten Vater kann.
1: bleiben gleich noch einen Moment in der Welt des Films. Da gehört ja auch er hier, George Clooney, zu den ganz Großen in Hollywood. Zwei Oscars hat er, Rollen in unzähligen Kinofilmen hat er mitgespielt. Und jetzt wird er ausgezeichnet. Mehr dazu in unserer Mima-Szene.
2: Vorfreude herrscht bei Schauspieler George Clooney. Denn der 65-Jährige wird beim Filmfestival von Venedig im September mit einem Preis für sein Lebenswerk ausgezeichnet. Nicht allein für seine Verdienste um das Kino, sondern auch für sein politisches und humanitäres Engagement. Eine enorme Ehre, nennt George Clooney die Auszeichnung.

0: Auszeichnung in einer Erklärung und fügt ganz typisch für ihn hinzu: Das bedeutet wahrscheinlich auch, dass ich alt bin. Aber das ist in Ordnung. Große Sorge herrscht um Komponist und Produzent Ralf Siegel. Der 80-Jährige musste wegen einer schweren Lungenentzündung ins Krankenhaus gebracht werden und liegt im künstlichen Koma. Ralf Siegels Tochter Julia schreibt bei Instagram, die ganze Familie stehe zusammen und man blicke mit Zuversicht auf die kommenden Tage. Ralf Siegel komponierte mehr als 2000 Titel für viele Stars der deutschen Musikszene. Mit 24 Teilnahmen beim Eurovision Song Contest hat er Geschichte geschrieben. Euphorie herrschte in London. Schauspieler und Hauptdarsteller Matt Damon feierte mit seinen Kolleginnen Weltpremiere des Films Die Odyssee. Dafür hatten sich die Stars in Schale geworfen. Allen voran die Schauspielerinnen Zendaya, Charlize Theron und ganz stolz mit Babybauch Anne Hathaway. Aber auch die Herren Tom Holland und Robert Pattinson genossen den ganz großen Auftritt. Der Film erzählt wie im antiken griechischen Epos die gefährliche Heimreise von Odysseus aus dem Trojanischen Krieg. Er gilt als heißer Favorit für den Blockbuster des Jahres.
1: Wenn über Ostdeutschland gesprochen wird, dann ja oft über Wahlergebnisse, über Frust, über Abwanderung. Mein heutiger Gast aber will dem was entgegensetzen und sagt, der Osten ist viel mehr als seine Klischees. Und genau darüber spricht er auch, als Pfarrer und als Influencer im Netz mit tausenden Followern. Justus Geilhufe sagt, hier hat eigentlich kaum jemand Grund zum Jammern und warnt davor zu glauben, früher sei alles besser gewesen.
2: Bei Pfarrer Justus Geilhufe aus Großschirmer in Sachsen ist mal wieder volles Haus bzw. voller Garten. Kinder- und Jugendarbeit, eines seiner Themen. Und er freut sich, dass sich hier so viele Jüngere über Glaubensfragen austauschen. Er erlebt in seiner Gemeinde generell viel Zuspruch.
3: Weil dieser Ort ein Traum ist, um als Pfarrer zu arbeiten, weil diese Gemeinde so mitzieht und weil die so eine Freude versprühen, sozusagen an den Sachen hier weiterzuarbeiten, so diese Gemeinschaft zu pflegen.
2: Hier werden etwa die Konfirmanden von älteren Jugendlichen begleitet. Untereinander tauschen sie sich über ihre Wünsche und Vorstellungen aus.
4: Dass wir ein bisschen mehr was über Glauben und Gott erfahren. Ja, und dass wir halt in Gemeinschaft sind.
5: Dass man Spaß hat, andere Leute kennenlernt und näher zu Gott kommt und dem Glauben.
2: Der Dresdner Theologe ist seit 5 Jahren in Großschirmer tätig, in einer Region also, in der 85% der Menschen nicht in der Kirche sind. Der 36-Jährige will das ändern, möchte alle zusammenbringen, vor Ort, in den sozialen Netzwerken, wirbt in digitalen Glaubenskursen für die Kraft des Glaubens.
6: Nach den liturgischen Vorgaben.
7: Zu meinem Ordinationsversprechen gehört eine Sache, die mir ganz, ganz wichtig ist: Gib niemanden verloren.
2: Er will jeden Einzelnen im Blick haben, im Kleinen wie im Großen und Ganzen.
1: Und ich freue mich sehr, dass er den Weg zu uns gefunden hat ins Mittagsmagazin. Herzlich willkommen, Justus Geilhufe.
8: Vielen Dank für die Einladung.
1: Sehr gern. Sie sind Pfarrer in der Nähe von Freiberg in Sachsen, in einer, kann man so sagen, ziemlich gottlosen Region. Wie lebt, wie arbeitet es sich dort als Pfarrer?
8: Ganz toll. Also ich bin Pfarrerskind aus Ostdeutschland, deswegen bin ich nichts anderes gewohnt, als dass im Grunde niemand in der Kirche ist und dass immer ein Kind aus der Klasse zum Konfirmandenunterricht geht und ein Kind aus dem Dorf irgendwie zum Konfirmandenunterricht geht. Das ist so die Welt, in der wir aufgewachsen sind. Und gleichzeitig ist das für einen Pfarrer was ganz Fantastisches, weil zwei Dinge da immer mitschwingen. Nämlich einmal ganz aktive Gemeinden, also Gemeinden, die das eben genauso kennen und eine riesengroße Freude haben, trotzdem weiterzumachen. Jeder weiß, dass es auf jeden Einzelnen ankommt und dementsprechend verhält sich jeder Einzelne. Und gleichzeitig für einen Pfarrer, der Lust hat, den Leuten da draußen neu etwas von unserem Glauben zu erzählen, ist das so schön, weil eben ganz viele Leute wirklich noch nie etwas davon gehört haben. Und wenn man dann ankommt und eine Möglichkeit bietet, tatsächlich das kennenzulernen, was die Kirche tut und was die Gemeinde vor Ort glaubt, dann merke ich, dass ich gar nicht genügend Zeit und Ressourcen habe, um alle die, die es wirklich interessieren könnte, zu erreichen. Deswegen, also in einem Satz, ist es wirklich fantastisch, dort zu arbeiten.
1: Warum wenden sich denn trotzdem so viele Menschen von der Kirche ab? Also selbst jetzt in Krisen, wo ja viele Leute Halt im Glauben suchen.
8: Ja, also in Ostdeutschland haben sie das ja vor vielen Jahrzehnten schon getan, weil die DDR die Menschen unter Druck gesetzt hat. Und heute haben wir die dritte Generation um uns herum, die eben jetzt nicht kirchlich geprägt aufwächst. Und gleichzeitig gibt es bis heute immer mal wieder auch bei uns Leute, die austreten. Das ist manchmal oft so, dass sie mit einem einzelnen Punkt unzufrieden sind und das

0: dann entscheidend machen für ihre gesamte Kirchenmitgliedschaft, manchmal sogar für ihre Beziehung zu Gott. Das ist total schade. Und ich merke, dass das Einzige, was da hilft, der direkte und unmittelbare Kontakt vor Ort ist. Oft ist ein Austritt eigentlich immer nur der Ausdruck, dass die Verbindung nicht mehr da ist und dass der Abstand zu groß geworden ist. Nicht diese einzelne Frage, warum man dann am Ende die Entscheidung getroffen hat, auszutreten.
1: Aber wie kann denn Kirche aus Ihrer Sicht wieder an Relevanz und auch an Anziehung gewinnen?
0: Also ich glaube, dass das Entscheidende ist, dass die Menschen merken, dass wenn sie glauben, wenn sie Christ sind, es tatsächlich einen Unterschied macht. Also ganz oft gibt es von außen so den Blick auf uns und die große Frage, naja, warum um alles in der Welt soll ich da mitmachen? Und wenn sie sehen, tatsächlich gibt es da eine Gemeinschaft, tatsächlich gibt es dort etwas viel Höheres als mein einzelnes Leben, was tatsächlich uns alle, die ganze Welt verbindet, selbst die, die so anders sind als ich, dann spielt das schon eine enorm große Rolle. Und das merken wir bei uns vor Ort. Wir sind in einer Zeit, in der die unterschiedlichen Meinungen zu bestimmten Einzelfragen unseres Lebens gerade entscheidend dafür sind, ob wir miteinander befreundet sind oder nicht, ob wir miteinander rumhängen können oder nicht. Mhm. Und in der Kirchgemeinde merken die Menschen, dass Menschen, die unterschiedlicher nicht sein könnten, auf einmal nebeneinander stehen und das Heilige Abendmahl feiern. Und dadurch spüren Menschen von außen, dort gibt es etwas, was viel größer ist als meine und deine Meinung. Und das macht einen Unterschied im Leben. Und das ist interessant für Leute von außen.
1: Und Sie verfolgen ja auch einen spannenden Ansatz. Sie setzen sehr viel auf soziale Medien, auf Instagram zum Beispiel. Sind da Follower, haben viele tausend Menschen, ja, die Ihnen folgen. Und wie das genau aussieht, das schauen wir uns jetzt mal an.
0: Wir wollen ein Zeichen setzen für die, die es schwer haben in unserer Gesellschaft. Menschen, die alt sind, die schwach sind, die vielleicht eine Behinderung haben oder noch nicht lange hier in dieser Gesellschaft leben.
2: Romano Guardini hat mal gesagt, in der Liturgie wird dem Menschen Gelegenheit geboten, dass er von der Gnade getragen seinen eigensten Wesenssinn verwirkliche, dass er ganz so sei, wie er seiner göttlichen Bestimmung gemäß sein sollte und möchte, nämlich ein Kind Gottes.
1: War das live gespielt gerade?
0: Nein, so gut kann ich nicht Gitarre spielen. Das stammt von einem katholischen Kollegen aus Württemberg. Das ist ja das Schöne bei solchen Trends, dass irgendjemand sie anfängt und dann haben die Jugendlichen Bock mitzumachen und wir hatten das gesehen und haben gesagt, das müssen wir sofort nachmachen. Das ist, glaube ich, auf dem Account von unserer jungen Gemeinde das bestgespielteste Video.
1: Echt, ja?
0: Ja, ich glaube.
1: Was können Sie denn digital vermitteln, was analog so vielleicht nicht funktioniert? Wen erreichen Sie mit solchen Videos?
0: Ja, also interessanterweise tatsächlich, ich sag's mal sozusagen so, beide Gruppen, also die, die tatsächlich im Grunde meine Nachbarn in dem Dorf sind, und die ganze große, weite Welt. Das ist das Interessante, dass nämlich bei uns vor Ort Menschen, die eben sich nie trauen würden, irgendwie auf den Pfarrhof zu kommen oder irgendwie über diese Kirchenschwelle zu gehen, auf einmal sehen, wie der Pfarrer seine Kinder zur Schule bringt oder die Hühner ausgerissen sind und über den Friedhof rennen. Und natürlich irgendwie hat das was Witziges, aber es ist eben etwas, was Pfarrer früher dadurch konnten, dass sie einfach für die Menschen da waren und alle überall besucht haben. Und jetzt, wo wir viel weniger Pfarrer sind und das einfach nicht mehr geht, ist dieses, ich öffne mich für euch und ich zeige Stärken und Schwächen meines Lebens, eine Möglichkeit, den Menschen eine Brücke zu bauen, obwohl man eigentlich ganz nah beieinander ist und merkt, der Abstand ist zu groß geworden. Und gleichzeitig ist das eben eine Bühne, in Anführungsstrichen für die ganze Welt, wo eben Menschen, die nie einem Pfarrer folgen würden oder gedacht hätten, dass sie das machen würden, auf einmal sehen, also so klischeemäßig, also wenn die Kirche so ist, dann ist sie tatsächlich sympathisch und relevant.
1: Und nicht nur Sie lassen sich ja neue Wege einfallen, um, ich sag mal, Menschen zum Glauben zu bringen, die vielleicht mit Kirche nicht so viel anfangen können, sondern auch Ihre Kolleginnen und Kollegen aus der katholischen Kirche lassen sich auch ein bisschen was einfallen.
3: Mehrmals pro Woche lässt Schwester Ursula die Fans und Follower der Arenberger Dominikanerin bei Social Media am Klosterleben teilhaben.
4: Wir sind gerade unterwegs nach Tessé und machen mal eine Live-Schalte aus dem Partyauto. Und ich frage jetzt einfach mal, worauf freut ihr euch am meisten?
5: Nee, wir sind komplett planlos. Komplett planlos. Wir haben kein Konzept, keinen Plan. Wir machen das, was gerade ansteht, was der Tag gerade hergibt. Und das ist eigentlich auch, glaube ich, ein bisschen der Charme unseres Kanals.
3: Schwester Ursula kümmert sich gemeinsam mit Schwester Clarita um den

0: Instagram-Kanal. Und sie war es auch, die filmt, als Schwester Irmingard ihren ersten Döner isst.
1: Schwester Irmingard, wie ist dein erster Döner?
2: Also ich bin ganz begeistert.
3: Ich habe mir schon gedacht, dass es gut ankommt. So. Aber 9 Millionen Klicks, niemals hätte ich das gedacht. Ja.
0: Das Video ging durch die Decke. Die Dominikanerin bekam international Aufmerksamkeit und die 92-jährige Irmingard ist seitdem eine kleine Berühmtheit.
4: Ja, Herr Geilhufe, ist Social Media die neue Kirche oder einfach nur eine Möglichkeit, quasi den Berg zum Propheten zu bringen?
5: Also genau, das ist das Letztere. Also natürlich gibt es irgendwie digitale Räume, in denen man auch als Kirche etwas tun kann. Ich glaube, es gibt im begrenzten Sinn die Möglichkeit, wirklich im Internet sowas wie Kirche zu sein, Gottesdienste zu feiern und etc. Aber was das Internet kann, und das zeigt dieser Beitrag von den Dominikanerinnen so wunderschön, dass es so viele, glaube ich, einfach Bilder, Vorurteile gibt, die über beispielsweise Nonnen, Schwestern herrschen. Und einfach nur, dass man in bestimmten Momenten, so wie die Oberschwester das gesagt hat, eben ohne einen Plan, ohne dass man jetzt mit einem Team sagt, wir wollen diese Botschaft rausbringen, sagt, ey, wir nehmen euch einmal ein bisschen mit und Leute, jetzt eine Sache, wir haben eine Schwester, die ist 92 Jahre alt, die hat noch nie in ihrem Leben einen Döner gegessen. Wir fragen sie jetzt einfach, wie sie das findet. Und dann ist diese fantastische Schwester, die dann irgendwie nicht denkt, sie müsste einen Gag machen oder so, sondern aus vollem Herzen mit ihrer reinen Seele sagt, also ich bin ganz begeistert, ich habe es noch nie gegessen. Aber und das ist das Schöne und das ist die Chance, dass eben ich so einfach etwas mit in mein Leben hineinnehmen kann. Natürlich mit Begrenzungen. Es gibt gewisse Dinge meiner Kinder, die zeige ich einfach nicht. Und gewisse Dinge, ja, wo meine Frau keinen Bock hat, dass das im Internet landet. Wie das Leben in einem Pfarrhaushalt. Und bei uns ist es ja, kommt es ja noch dazu, wir sind ja keine irgendwie verrückte, abgespacete irgendwie Pfarrersfamilie, bei der alles anders ist, sondern bei uns ist ja alles wirklich so stinknormal. Und das freut die Leute, wenn sie irgendwie so den Alltag damit gehen können.
4: Jetzt kriegt die Kirche ja aber auch viel Gegenwind, auch aus der Politik.
5: Ja.
4: Die AfD zum Beispiel geht auf, kann man so sagen, offenen Konfrontationskurs, ja, zur Kirche. Jetzt haben Sie in Großschirma, wo Sie Pfarrer sind, einen AfD-Bürgermeister.
5: Ja.
4: Vielleicht sitzen auch in Ihrer Gemeinde AfD-Wähler.
5: Ja.
4: Wie begegnen Sie denen?
5: Also ganz normal. Ich mache immer einen ganz großen Unterschied zwischen den Funktionären und den Wählern. Die Wähler sehe ich jeden Tag. Ich empfinde es tatsächlich auch als ein Glück, dass in unserer Kirchgemeinde diese Wähler noch sich zu Hause fühlen und wir dort etwas miteinander erleben können, was außerhalb der Kirchgemeinde überhaupt nicht mehr möglich ist, nämlich dass wir reden, dass wir uns nicht nur respektieren, sondern gern haben, dass wir uns ernst nehmen mit den Sorgen und Nöten, die wir irgendwie haben. Und gleichzeitig gibt es eine AfD in Ostdeutschland, wo ich jetzt, wenn ich die Wahlprogramme lese, dass den Eindruck habe, dass sie uns einfach weghaben möchte. Und ich glaube, wenn die AfD die Möglichkeit hat und zu einer politischen Gestaltungskraft wird, dann wird es so ein Pfarrhaus, was Sie jetzt eben gerade in Großschirma gesehen haben, nicht mehr geben. Weil sie einfach sehr schnell die Entscheidung treffen wird, dass Ressourcen, die dafür nötig sind, nicht mehr vorhanden sind. Und das ist ein großes Unglück. Und ich hoffe, dass sich Verantwortliche da noch mal Gedanken drüber machen.
4: Wir haben hier im Mittagsmagazin eine Gemeinschaft, Mima fragt Gemeinschaft nennt die sich, und der gehört auch Kerstin Deichert an, und die hat eine Frage an Sie. Sie möchte wissen, wie Sie sich erklären, dass viele Menschen in Ostdeutschland das Gefühl haben, politisch nicht gehört zu werden.
5: Oh, das ist eine gute Frage. Ich glaube, das hat zwei Gründe. Auf der einen Seite gibt es tatsächlich, glaube ich, strukturelle Probleme, dass Ostdeutsche weniger gehört werden. Ich glaube, wir spielen wirtschaftlich nicht so eine große Rolle für die Bundesrepublik, dass jetzt große Entscheidungen in diesem Land mit großer Rücksicht auf den Osten getroffen werden. Dann kommt aber auch dazu, dass der Osten sich nicht sehr gut bzw. gut selber organisiert. Also die Parteien in den ostdeutschen Bundesländern haben viel, viel weniger Mitglieder als die in den alten Bundesländern. Die Gewerkschaften etc. Ich glaube, erst wenn wir uns gut vernetzen, in diese Parteien eintreten und solche großen zivilgesellschaftlichen Akteure beispielsweise wie die Kirchen stärken, erst dann sind wir in der Lage, eine Stimme zu sein, die auch wirklich gut gehört wird. Also ich glaube nicht, dass es irgendwie so ein generelles der Osten ist uns egal gibt. Ich glaube, das kann man relativ gut erklären, und an manchen Dingen haben wir einen eigenen Anteil und bei manchen Dingen müssen wir anderen sagen, Leute, achtet da mal bitte mehr drauf.
4: Spannendes Thema auf jeden Fall. Ich hätte gern mehr Zeit gehabt, mit Ihnen darüber zu sprechen. Wir müssen noch über ein Thema reden, was wir am Anfang der Sendung hatten.
5: Jetzt bin ich ja gespannt.
4: Wir haben ja berichtet über die Ladenöffnungszeiten am Sonntag.
5: Ja.
4: Und

0: Wir wollten von Ihnen, liebe Zuschauerinnen und Zuschauer, wissen, was Sie davon halten, ob Läden in Zukunft sonntags geöffnet länger oder ja, überhaupt generell geöffnet sein sollten. Oder sagen 33%, ja, alle Geschäfte sollten auch sonntags immer öffnen dürfen. Und 67% halten das für keine gute Idee. Erstmal vielen Dank an alle, die abgestimmt haben. Herr Geilhofe, Sie als Pfarrer, ja, der die Leute wahrscheinlich sonntags lieber in der Kirche hätte als im Laden. Wie sehen Sie es?
1: Also darum geht es überhaupt nicht. Natürlich sollen alle in die Kirche kommen, aber das ist nicht der Punkt. Der Punkt ist, dass der Mensch so ist, dass er Pausen braucht. Für sich selbst zur Regeneration. Aber das merke ich ja mit einem so vollen Terminkalender. Ich habe als Pfarrer ja eine 7-Tage-Woche. Ich merke, dass ich Zeit mit meinen Kindern brauche. Ich brauche Zeit, die nicht davon geprägt ist, dass ein Termin den nächsten jagt. Und dementsprechend, wir brauchen den Sonntag. Wir brauchen ihn ganz, ganz dringend.
0: Da haben Sie jetzt auf jeden Fall erstmal Pause, weil wir sind mit der Sendung gleich am Ende.
1: Danke.
0: Ich danke Ihnen sehr, dass Sie bei uns waren. Wünsche Ihnen alles Gute. Und wir schauen jetzt aber noch fix aufs Wetter. Denn da gibt es für manche heute Hitze, für manche auch Regen. Aber Daniel Stanitsch, wer spielt heute die Hauptrolle beim Wetter?
2: Es ist auch heute schon wieder der Wind und das liegt an einem Tief über Schweden und einem Hoch vor der Biskaya. Das bedeutet dann naturgemäß große Druckunterschiede zwischen dem Hoch und dem Tief. Die Atmosphäre, die versucht das sofort auszugleichen und reagiert mit starken bestürmischen Böen von 40 bis 74 Kilometer pro Stunde. Lokal sind auch Sturmböen möglich. Im Norden und auch im Osten des Landes befindet sich frische Meeresluft. Im Südwesten hingegen sorgt die Nähe zu diesem Hoch für heißes Wetter und das sieht man auch am Temperaturverlauf für Heilbronn. Heute 32 Grad, morgen kurzzeitig unter 30, doch schon ab Donnerstag geht es mit den Werten weiter nach oben, am Wochenende dann bis zu 34 Grad. In Rostock ein ganz anderes Bild. Dort heute unter 20, ab morgen geht die Kurve ganz leicht nach oben, am Samstag dann sogar kurzzeitig sommerlich mit bis zu 25 Grad. Wenn man das jetzt direkt vergleicht, dann gibt es zwischen Südwest und Nordost bis zu 10 Grad Temperaturunterschied. Das heißt, diese Woche bleibt das Wetter zweigeteilt. Heute vom Norden bis zum Osten viele Wolken, ab und zu fällt Regen. In der Nacht regional bewölkt, nur im Osten noch etwas Regen, sonst aber trocken. Morgen im Nordosten und Südwesten sonniges Wetter. Dazwischen auch mal dichtere Wolken von Niedersachsen bis nach Bayern sind einzelne Schauer möglich, sonst aber trockenes Wetter. Und Trockenheit über einen längeren Zeitraum heißt auch steigende Waldbrandgefahr. Und da ist heute besonders der Süden, aber auch der Westen betroffen. In Baden-Württemberg haben wir überall eine hohe, teilweise ja auch eine sehr hohe Gefahr. Im Westen ebenfalls oft eine hohe Gefahr. Richtung Norden ist die Gefahr sehr gering. Der Auslöser für Waldbrände ist so gut wie immer der Mensch. Wie man sich im Wald richtig verhält, das sollte mittlerweile wirklich jeder wissen. Heute Nacht kühlt es am Oberrhein nur auf 19 Grad ab. In der Prignitz hingegen frische 9 Grad. Morgen dann auf den nordfriesischen Inseln nur 18. Am Oberrhein teilweise bis zu 32 Grad. Und wir schauen mal, wie es mit dem Wetter jetzt noch weitergeht. Am Donnerstag, Freitag und auch am Samstag, Sie sehen es, bekommen wir ja jeden Tag richtig viel Sonnenschein. Dazu trockenes, hochsommerliches Wetter mit Temperaturen von bis zu 36 Grad. 36 Grad im Südwesten, wobei die Hitze im Südwesten ziemlich belastend werden kann. Im Norden und Osten hingegen ist es auf jeden Fall deutlich angenehmer.
0: Ja, dann vielen Dank, Daniel Stanitsch, für diese Aussichten. Und danke auch an Sie, liebe Zuschauerinnen und Zuschauer, dass Sie heute wieder bei uns waren. Morgen freuen wir uns hier auf einen tollen Gast. Dann kommt nämlich Jakob Schwertfeger. Das ist ein Kunsthistoriker und auch ein Kunstcomedian. Der zeigt nämlich, dass Kunst auch richtig Spaß machen kann. Wird sicherlich lustig.
3: Ja, und ich würde sagen, einfach dranbleiben jetzt für alle Sportfans. Tour de France, 4. Etappe. Und danach Fußball-Weltmeisterschaft mit Weltmeister Argentinien und Messi. Da ist einiges geboten hier im Ersten.
0: Und morgen dann wieder Mittagsmagazin einschalten. Kurz vor 12 sind wir für Sie am Start. Bis dahin.
3: Ciao. Bis morgen.
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0: Guten Tag, willkommen zur Tagesschau. Kanada will seine neuen U-Boote von der Kielerwerft TKMS bauen lassen. Laut Medienberichten soll es sich um ein Auftragsvolumen von mehr als 60 Milliarden Euro handeln. Vor seiner Abreise zum NATO-Gipfel sagte Kanadas Premier Carney in Halifax, dass TKMS bis zu 12 U-Boote bis 2035 bauen soll. Carney betonte, die Sicherheitslage der Welt habe sich geändert. Gerade in der Arktis und an der Westflanke der NATO müsse Kanada darauf reagieren. Philipp Jahn, welche wirtschaftlichen und politische Bedeutung hat die Entscheidung für TKMS?
1: Ja, 60 Milliarden ist natürlich eine riesige Hausnummer. Der Kanzler sprach gerade vor dem Abflug nach Ankara zum NATO-Gipfel von einem der größten, wenn nicht dem größten, Rüstungsauftrag in der Geschichte der Bundesrepublik Deutschland. 1500 Arbeitsplätze sollen für diese U-Boote bei TKMS entstehen. Und es ist auch strategisch ein wichtiges Signal, weil hier drei Länder, die sonst vielleicht in der Vergangenheit eigene Systeme gehabt hätten, eigene Rüstungsprojekte vorangetrieben hätten, zusammenarbeiten, eine Flotte mit einem gemeinsamen Design entwickeln. Ja, und dass diese Entscheidung punktgenau vor dem NATO-Gipfel kommt, eine Entscheidung für einen NATO-Partner und gegen das Alternativangebot aus Südkorea, das ist sicherlich auch kein Zufall.
0: Philipp Jahn, danke ins Hauptstadtstudio. Ein Pariser Berufungsgericht hat heute darüber entschieden, ob Marine Le Pen bei der Präsidentschaftswahl in Frankreich im kommenden Jahr antreten kann. In dem Verfahren geht es eigentlich um die Veruntreuung von EU-Geldern. In erster Instanz war Le Pen zu 2 Jahren Haft in Form einer elektronischen Fußfessel verurteilt worden. Außerdem wurde ihr das passive Wahlrecht für 5 Jahre entzogen. Michael Strempel in Paris. Das Urteil, das wird gerade bekannt gegeben. Was weiß man schon jetzt?
2: Wir wissen jetzt, dass das Gericht Marine Le Pen auch in zweiter Instanz für schuldig befunden hat, EU-Gelder veruntreut zu haben, Mitarbeiter nicht im EU-Parlament, sondern für die Partei beschäftigt zu haben. Aber das Strafmaß, das das Gericht verkündet hat, das hat es wirklich in sich. Denn das stellt jetzt Marine Le Pen vor eine knifflige Entscheidung. Das Gericht hat tatsächlich diese Nichtwählbarkeit verringert. Das heißt, theoretisch könnte Marine Le Pen bei der nächsten Präsidentschaftswahl antreten. Aber es hat die Verurteilung zu einer elektronischen Fußfessel, also quasi einer Form der mobilen Haftstrafe, diese Verurteilung hat es bestätigt. Das würde bedeuten, dass Marine Le Pen, wenn sie antritt, was rechtlich möglich wäre, eine Präsidentschaftskandidatin mit einer elektronischen Fußfessel wäre. Sie selbst hat einmal gesagt, das sei für sie nicht vorstellbar. Es wird sehr spannend sein, ob sie bei dieser Einschätzung heute bleibt. Es ist also ein Gerichtsurteil, was die Strafe grundsätzlich gegen Marine Le Pen bestätigt, das Strafmaß etwas verändert und Marine Le Pen selbst heute vor eine sehr schwierige Entscheidung stellt, ob sie antreten will oder unter diesen Voraussetzungen die Präsidentschaftswahl doch eher ihrem Kronprinzen Jordan Bardella überlässt. Wir werden es wohl erst heute Abend erfahren.
0: Michael Strempel, vielen Dank. Die Wetteraussichten. Morgen im Nordosten und im Südwesten viel Sonne, ansonsten dichte Wolken und etwas Sonne im Wechsel, nur einzelne Schauer, 18 bis 31 Grad.
3: Guten Tag, willkommen bei Tagesschau 24. Die Staats- und Regierungschefs der NATO-Länder kommen heute zu einem Gipfeltreffen in Ankara zusammen. Dabei soll es unter anderem um neue Hilfen für die Ukraine gehen. Das Land selbst legt mittlerweile großen Wert darauf, nicht mehr nur Bittsteller zu sein, der eines Tages in die NATO aufgenommen werden soll. Präsident Selenskyj sagte bei der Auftaktveranstaltung, die Ukraine biete der NATO beachtliche Verteidigungskapazitäten. Er verwies auf die Leistungsfähigkeit der ukrainischen Rüstungsindustrie, die insbesondere bei der Drohnentechnologie viele Neuerungen entwickelt hat. Davon berichten auch unsere Korrespondenten Vassili Golot und Susanne Peterson.
4: Ein Kommandopunkt tief unter der Erde. Von hier aus schützen Andriy und seine

0: Zivilistinnen und Zivilisten in der Stadt durch russische Flugkörper getötet. Zivile Gebäude wie Krankenhäuser getroffen. Andriy spürt Druck, sagt er uns. Natürlich sind die Leute müde und die Geräte funktionieren manchmal auch nicht mehr. Ich sage, wir arbeiten rund um die Uhr. Die Jungs arbeiten bis zur Erschöpfung. Der ukrainischen Armee fehlt es an Personal. Die Mobilisierung erfolgt immer häufiger direkt von der Straße. Oft gegen den Willen der wehrpflichtigen Männer, wie hier. Mit einer neuen Wehrreform sucht das Verteidigungsministerium nach Lösungen. Unter anderem sollen mehr und schnellere technologische Entwicklungen den Mangel von Munition und Waffen an der Front kompensieren. Wenn wir hier noch selbst die Steuerung übernehmen und zum Ziel fliegen müssen, erfasst diese neue KI-Drohne das Ziel und das war's. Das, was Andriys Einheit an der Front noch fehlt, wird hier am Stadtrand von Kiew getestet. Die sogenannte schwarze Gurke ist etwa 50 cm hoch, hat 4 Propeller und schießt plötzlich senkrecht wie eine Rakete in die Luft. Bei der Zielerkennung wird künstliche Intelligenz eingesetzt. Der Abfangjäger kann in das vorgegebene Quadrat fliegen. Er kann auch zur Basis zurückkehren, wenn das Ziel vorher schon abgewehrt wurde. Das heißt, er kann völlig autonom operieren. Der Operator übernimmt ausschließlich die Aufgabe der Sprengung. Um sich vor russischen Angriffen zu schützen, dürfen Firmen, die Teil der kritischen Infrastruktur sind oder nah an der Front arbeiten, jetzt eigene Flugabwehr aufbauen oder als Dienstleistung einkaufen. Zum Beispiel von Jewherns Sicherheitsfirma. Sie ist Teil eines Pilotprojekts der Regierung. Die Auflagen streng. Für jeden Abschuss brauchen die zertifizierten Firmen die Erlaubnis des Militärs. Ihr Operationsradius beträgt nur einige Kilometer um die zu schützende Anlage. Der russische Angriffskrieg hat die Ukraine zu extrem schnellen technologischen Entwicklungen gezwungen. Auch weil westliche Partner Hilfen verzögert oder Waffensysteme wie den Taurus-Marschflugkörper verwehrt haben. Jetzt wirken sich Innovationen im Bereich der Drohnenproduktion immer stärker auf die Kampfhandlungen aus, beobachten Analysten. Heute sehen wir das Ergebnis. Das ist zwar ein recht langwieriger Prozess, aber gemessen an der Entwicklung der Militärtechnologie sind 2 Jahre relativ kurz. Und in dieser Zeit hat die Ukraine eigene Technologien entwickelt und ist in der Lage, effektiv Schläge tief ins russische Hinterland hineinzuführen. Bis zu 2000, fast 3000 Kilometer weit. An der Front hofft Vasil, dass schnelle Innovationen wie weitreichende Drohnen einen Unterschied machen. Der 54-Jährige wurde erst vor wenigen Monaten eingezogen. Seine Frau und die Kinder leben seit Russlands Überfall in Deutschland. Seine Mutter wohnt unter russischer Besatzung. Ich hoffe, dass den Russen durch die ukrainischen Angriffe auf ihre Ölraffinerien endlich das Benzin ausgeht. Und vielleicht kommen sie dann zur Vernunft. Und dann wird dieser Wahnsinn, dieser Krieg ein Ende finden. Und ich möchte meine Mutter so schnell wie möglich wiedersehen. Die Front ist nur noch etwa 20 Kilometer von Saporischschja entfernt. Die Angriffe auf die Stadt gehen weiter. Trotz aller Erschöpfung wollen die Soldaten hier durchhalten.
1: Sprechen wir darüber mit der Leiterin unseres ARD-Studios in Brüssel, mit Tina Hassel. Sie ist für uns vor Ort beim NATO-Gipfel in Ankara. Frau Hassel, direkt die erste Frage. Gerade haben sich der ukrainische Präsident Selenskyj und NATO-Generalsekretär Rutte geäußert. Wir haben auch schon ein paar Bilder davon gesehen. Welche Erwartungen hat der ukrainische Präsident an den NATO-Gipfel geäußert?
2: Nun, Präsident Selenskyj hat gesagt, sein Land brauche ganz dringend weitere Patriots. Er hat gesagt, dies sei die Top-Priorität der Ukraine auf diesem Gipfel. Und das weiß die NATO auch. Das hat auch NATO-Generalsekretär Rutte gesagt. Nur die NATO kann nicht liefern, nicht schnell auf jeden Fall. Im Irankrieg haben die USA und ihre Verbündeten mehr Patriots-Raketen verschossen, als sie der Ukraine in all den Jahren ihres Verteidigungskriegs überlassen haben. Auch bei den Verbündeten sind deshalb die Regale ziemlich leer. Und deshalb wird jetzt hier auf diesem Gipfel Druck gemacht werden auf NATO-Partner, die noch über Patriots verfügen, die aber nicht abgeben wollen. Außerdem will man versuchen, Lieferverträge, die für das kommende Jahr abgeschlossen sind, jetzt schon eilig vorzuziehen. Und die Ukraine hofft auf grünes Licht aus Washington, um selbst mit der Lizenz aus Washington die Produktion von Patriots selber in die Hand zu nehmen. Und Auch das hat der ukrainische Präsident eben angekündigt. Es wird einen neuen Drohnendeal mit der NATO geben. Hier hat die Ukraine eben

0: großes Know-how, von dem die NATO-Partner profitieren können.
1: Das heißt, beim Material, da gibt es noch Herausforderungen. Schauen wir vielleicht einmal auf das Geld, denn versprochen ist ja ein Hilfspaket von insgesamt 140 Milliarden Euro für dieses und für nächstes Jahr. 60 Milliarden davon, die sollen aus einem bereits zugesagten Paket der EU kommen, 80 Milliarden über bilaterale Zusagen. Aber gibt es die denn schon?
0: Ja, da hält man sich noch bedeckt, daran wird noch gearbeitet, wie es so schön heißt. Das stimmt, die Lücke von 80 Milliarden, die ist groß, die muss noch geschultert werden. Und das sind nationale Zusagen, also nicht die NATO als Verein. Und bislang muss man ehrlicherweise sagen, finanzieren Deutschland, die baltischen Staaten, die Niederlande und Dänemark den größten Teil dieser Unterstützung. Die USA haben sich ja aus dieser Unterstützung der finanziellen für die Ukraine völlig zurückgezogen. Sie verkaufen Kiew nur Waffen, die die Europäer aber dann bezahlen müssen. Hier will man jetzt, wie es so schön heißt, transparenter machen, wer denn wirklich was tut oder wer sich einen schlanken Fuß macht, also auch ein bisschen Druck ausüben und so nachhelfen, dass das gerechter verteilt wird. Aber eins muss man sagen, es ist sehr wichtig, dass die Ukraine eben diese Zusage von 140 Milliarden für die kommenden 2 Jahre bekommt. Das soll ein Signal an Russland sein, damit Putin nicht denkt, dass er, wenn er diesen Krieg in die Länge ziehen sollte, der Ukraine das Geld ausgeht.
1: Also Ukraine, ein großes Thema bei dem Gipfel. Ein anderes großes Thema ist die Lastenverteilung innerhalb des Bündnisses. Da hat US-Präsident Trump ja in der Vergangenheit immer wieder die Europäer kritisiert. Sie müssten mehr für ihre eigene Verteidigung tun. Jetzt haben NATO und NATO-Staaten vorab schon mehrere Rüstungsabkommen verkündet. Sie haben auf gestiegene Verteidigungsausgaben verwiesen. Kann das US-Präsident Trump besänftigen oder wie sieht aktuell die Lastenverteilung aus?
0: Nun, der NATO-Generalsekretär Rutte wird nicht müde, immer zu betonen, wie sehr seit dem vergangenen Gipfel in Den Haag alle ihre Rüstungsaufgaben hochfahren. Viele Verbündeten haben das auch schon gemacht, aber es gibt immer noch große Unterschiede. Auf der Grundlage der Zahlen von 2025 gibt Polen mit Abstand am meisten für Verteidigung aus und liegt schon bei über 4,3%. Auch Litauen auf dem zweiten Platz erreicht fast so viel und liegt bei den Verteidigungsausgaben sogar vor den USA, obwohl Präsident Trump sich ja immer beschwert, die USA würden ausgenutzt und würden mit Abstand am meisten zahlen. Deutschland liegt da noch auf Platz 12 mit nur 2,39%. Aber Achtung, seitdem hat sich viel getan. Nochmal, das sind Zahlen von 2025. Deutschland hat in den letzten vier Jahren seine Verteidigungsausgaben verdoppelt. Das geht dank des Sondervermögens und Deutschland wird 2027 so viel ausgeben wie Frankreich und Großbritannien zusammen.
1: Welche Rolle soll denn in Zukunft die Achse Europa-Kanada in dem Bündnis spielen?
0: Das wird eine ganz große. Kanada ist ja so ein bisschen was wie der verlässliche Hoffnungsträger jetzt in diesem transatlantischen Verhältnis. Man stimmt sich da sehr eng ab und es hat auch heute ja im Vorfeld dieses Gipfels einen großen Deal gegeben, Rüstungsdeal. Kanada vergibt die Produktion von modernsten U-Booten eben nicht an Südkorea. Das war ein ganz harter Wettlauf darum, sondern eben an Deutschland und an Norwegen. Das ist ein ziemlicher Wumms gewesen zum Auftakt dieses Gipfels. Da geht es eben auch um 12 U-Boote, die in Kiel und Wismar gebaut werden sollen. Ein Milliardenauftrag, 1500 neue Jobs. Auch das ist ja wichtig in Deutschland, auch in Mecklenburg-Vorpommern. Und das soll zeigen, die transatlantische Zusammenarbeit geht auch in Teilen ohne die USA. Und wie gesagt, Kanada ist der neue Hoffnungsträger.
1: Schauen wir noch auf die Rolle des Gastgebers, der Türkei. Weil im Vorfeld des Gipfels, da gab es ja viel Kritik am Vorgehen der Regierung gegen Opposition, gegen Journalisten. Man hat den Eindruck, die NATO ist dazu sehr still. Warum?
0: Naja, die NATO weiß, wie wichtig die Türkei ist als zweitwichtigster, zweitgrößter NATO-Mitglied nach den USA. Sie haben eine große und auch kampferprobte Armee. Sie sind hier ein wichtiger Gastgeber auch bei diesem Gipfel, denn der US-Präsident hat ja im Vorfeld schon gesagt, er komme vor allem, weil sein Freund Präsident Erdogan einlädt. Also wie gesagt, die NATO ist wichtig, die Türkei ist sehr wichtig in der NATO. Sie ist auch sehr weit vorne und führend, was moderne Kriegstechnik angeht. Hier läuft ja parallel ein großes Defense Industry Forum, also Rüstungsindustrieforum. Auch da ist die Türkei weit vorne bei der Technologie, zum Beispiel mit Drohnen, mit Kampfdrohnen. Und es gibt durchaus Gipfelteilnehmer, die sagen, sie hoffen ein wenig, dass ein Eklat ausbleiben könnte mit dem manchmal ja unberechenbaren US-Präsidenten Trump, weil der hierher kommt und seinem Freund Erdogan eigentlich einen erfolgreichen Gipfel geben will. Also die Türkei ist wichtig und deshalb ist die Kritik hier auch nicht sehr laut.
1: Tina Hasse, vielen Dank nach Ankara für die Einschätzung. Kanada will seine neuen U-Boote von der Kieler Werft TKMS bauen lassen. Laut Medienberichten soll es sich um ein Auftragsvolumen von mehr als 60 Milliarden Euro handeln. Vor seiner Abreise zum NATO-Gipfel sagte Kanadas Premier Carney in Halifax, dass TKMS 12 U-Boote der Klasse 212CD bis 2035 bauen soll. Dies ist einer der weltweit größten U-Boot-Aufträge. Die Bundesregierung begrüßte den Schritt und wertete ihn als starkes Zeichen der Partnerschaft mit Kanada. Und über die Bedeutung des Rüstungsauftrags für den Standort Deutschland hat mein Kollege Karl-Georg Salzwedel am Vormittag mit unserem Reporter in Berlin, mit Philipp Jahn, gesprochen.
2: Zunächst einmal natürlich eine enorme wirtschaftliche Bedeutung. Wir haben die Zahl gerade gehört. Offizielle Angaben gibt es noch nicht zum Volumen des Auftrags, aber kanadische Medien haben die Zahl genannt. 100 Millionen kanadische Dollar, das sind Milliarden Euro. Das ist ein enormer Auftrag, der größte Rüstungsauftrag, U-Boot-Auftrag, den die Firma TKMS jemals erhalten hat. Und das ist natürlich ein Auftrag, der Arbeitsplätze schafft und sichert in Deutschland. 1.500 Arbeitsplätze sollen in den Werften, wo die Boote gebaut werden sollen, Kiel und Wismar, geschaffen werden dafür. Das ist die eine Seite. Die andere Seite, es geht nicht nur darum, dass hier bis zu 12 U-Boote gekauft werden sollen von Kanada in Deutschland, sondern es ist tatsächlich auch ein strategisches Signal. Bisher hat Kanada das seine U-Boot-Flotte jetzt renovieren, aufrüsten muss, erneuern muss. Bisher hat Kanada alle Rüstungsgüter vornehmlich in den USA oder sehr viele Rüstungsgüter in den USA bestellt, bis zu 80%. Dass man sich jetzt für einen europäischen Partner, NATO-Partner entschieden hat und vor allem auch für eine Partnerschaft mit Norwegen, mit drei Ländern, das zeigt auch, dass man gemeinsame Waffensysteme entwickeln möchte. Früher war es ja häufig so, dass Waffensysteme nur in einzelnen Ländern entwickelt wurden und einzelne Länder diese Waffensysteme dann genutzt haben. Jetzt ist das eben ein Projekt, was auf Jahrzehnte angelegt, gemeinsam von drei Partnern betrieben wird.
3: Dann schauen wir ins politische Berlin. Es gibt bereits eine Reaktion von Bundesverteidigungsminister Pistorius. Wie bewertet er den Auftrag?
2: Ja, Verteidigungsminister Boris Pistorius hebt auch vor allem auf diese Gemeinsamkeit ab, dass es eben drei Partner sind mit Deutschland, Norwegen und Kanada, die dieses Waffensystem, dieses neue U-Boot betreiben werden gemeinsam. Dass es eine Flotte von bis zu 24 U-Booten dieser Bauart sein wird, die irgendwann im Nordatlantik und in der Arktis im hohen Norden unterwegs sein wird. Eine Flotte, die, so sagt es Pistorium, gemeinsam Informationen sammeln, austauschen, analysieren werden kann und ja, die eben gemeinsam das macht. Er hat auch seinem norwegischen Amtskollegen gedankt für das Engagement in der Sache. Und ja, Pistorius hat sich auch selber sehr intensiv in dieses Projekt reingehängt, war mehrfach in Kanada, zuletzt im Mai, und hat auf der Reise auch von einem mitreisenden grünen Politiker den unter anderem deshalb den Titel des Außenrüstungswirtschaftsministers verliehen bekommen.
3: Heute und morgen findet in Ankara ja auch der NATO-Gipfel statt. Ist der Zeitpunkt der Auftragsvergabe ein Zufall?
2: Nein, das ist ganz sicher kein Zufall. Der kanadische Ministerpräsident Mark Carney hat den Deal ja quasi unmittelbar vor Abreise nach Ankara

0: Ankara verkündet. Und er hat eben verkündet, dass man sich für einen NATO-Partner entschieden hat mit diesem Deal. Es war ja auch noch eine ein südkoreanisches Unternehmen mit Hanwha Ocean im Rennen, die versprochen hatten, schneller zu bauen, vielleicht sogar günstiger zu sein. Dass man sich eben jetzt für den NATO-Partner entschieden hat von Seiten Kanadas, zeigt zweierlei. Zum einen, dass man sich nicht Richtung Pazifik, sondern Richtung Atlantik ausrichtet. Und Außenminister Wadefuhl hat auch in einem ersten Statement gesagt, gemeinsam machen wir den Atlantik kleiner. Das wird also auch deutlich in diese Richtung interpretiert. Und das andere Zeichen ist eben, das ist auch ein Zeichen an Donald Trump, ganz klar. Donald Trump beklagt ja immer, dass die anderen NATO-Partner zu wenig tun, dass die USA alles alleine stemmen müsste und dass Kanada sich jetzt hier mit einem Rüstungsdeal, Kanada stand bisher eher unter Druck, war weit entfernt davon, die 3,5 bzw. 5% des Bruttoinlandsprodukts in Verteidigung zu stecken, dass Kanada sich jetzt hier mit mehr als 60 Milliarden Euro verpflichtet zu einem Rüstungsprojekt. Das wird sicherlich nicht schlecht ankommen beim NATO-Gipfel.
1: Philipp, lass uns zum Schluss noch über die U-Boote reden. Dabei handelt es sich um solche des Typs 212CD. Was heißt das? Was können diese U-Boote und wofür sollen sie eingesetzt werden?
0: Zunächst steht CD für Common Design, also gemeinsames Design. Genau das, was eben diesem Projekt innewohnt, dass es ein gemeinsames Projekt ist, dass nicht jeder Partner sein eigenes Ding macht. Die U-Boote haben mehrere Besonderheiten. Sie haben zum Beispiel einen rautenförmigen Rumpf, was es schwerer machen soll, sie zu erkennen. Sie haben auch eine spezielle Antriebstechnologie, die Wasserstofftechnik und Dieselmotor kombiniert, damit längere Einsatzzeiten, längere Tauchphasen möglich sind. Aber es ist vor allem auch ein Projekt, was so aufgebaut ist, dass es sowohl kalt als auch warm kann. Also es kann sowohl in warmen Gewässern des Pazifiks unterwegs sein, als auch im hohen Norden. Und genau da hat ja Kanada seine NATO-Verpflichtung. Da soll die NATO, will die NATO mehr Präsenz zeigen. Und das U-Boot soll genau das können, dort unterwegs sein, dort Präsenz zeigen und dort eben auch diese von Boris Pistorius angesprochenen Daten sammeln, analysieren, austauschen.
1: Ganz herzlichen Dank für diese Informationen. Philipp Jahn in Berlin.
2: Und wir kommen zum Sport bei Tagesschau 24. Bei der Fußball-WM steht Belgien im Viertelfinale. In der Nacht setzte sich das Team souverän mit 4:1 gegen die USA durch. Damit ist nun auch der dritte WM-Gastgeber aus dem Turnier ausgeschieden. Im Vorfeld hatte es hitzige Debatten darüber gegeben, dass die FIFA eine rote Karte gegen US-Stürmer Balogun zur Bewährung ausgesetzt hatte. Und zwar nach einer Intervention von US-Präsident Trump.
3: Lukakus Geste ist unmissverständlich. Das ganze Gerede hat nichts genutzt. Belgien in Seattle die bessere Mannschaft, die US-Amerikaner unsortiert. In der 9. Minute trifft Charles de Ketelare sein erstes WM-Tor. Nach einer halben Stunde gelingt Tillman das 1:1. Der Ball des Leverkuseners wird von Van Aken abgefälscht. Courtois im Tor kann auf die Bewegungsänderung des Balls nicht mehr reagieren. Doch der Ausgleich hält nur 2 Minuten. Trossards Flanke verwertet wieder de Ketelare, nutzt seinen Größenvorteil gegen Verteidiger Ream. Nach der Pause verheddert sich US-Torwart Matt Fries. Hans van Aken nutzt den Fehler zum 3:1 für Belgien. Balogun, der nur wegen der Trump-Intervention spielte, hat eine einzige Chance, scheitert an Courtois. Den Schlusspunkt setzt Lukaku, der erneut einen Fehler der US-Defensive nutzt. Belgien trifft nach dem 4:1 am Freitag auf Spanien. Mit den USA ist auch der dritte WM-Gastgeber im Achtelfinale ausgeschieden.
2: Das zweite Achtelfinale gestern Abend hat Spanien mit 1:0 gegen Portugal gewonnen. Das entscheidende Tor von Merino fiel erst in der Nachspielzeit. Mit Cristiano Ronaldo verabschiedet sich der nächste Superstar von der großen WM-Bühne. Die Spanier bleiben weiterhin das einzige Team im Turnier ohne Gegentor.
4: Der Europameister feiert den Einzug ins WM-Viertelfinale. Ein anderer dagegen nimmt Abschied. Nach einer vor allem in den ersten 45 Minuten unterhaltsamen Begegnung Oyarzabal schon früh mit der Chance zur Führung für die Spanier, die auch weiter ihre Möglichkeiten hatten. Im Anschluss an diesen Pass von Rodri, Lamine Yamal,

0: der gegen Costa. Zweiter Ball bei Baena und nochmal Costa. Nach gut einer halben Stunde dann Portugal mit ihrer besten Möglichkeit. Im Anschluss an einen kurz ausgeführten Eckball. Nuno Mendes gegen Porro, der da noch abfälscht. Wir wussten, dass es ein Geduldsspiel werden würde. Der Gegner ist defensiv sehr stark, dazu gefährlich im Konterspiel. Wir sind aber mit den ganzen Umständen gegen eine Klasse-Mannschaft sehr gut umgegangen. Die zweite Halbzeit etwas verhaltener. In den Anfangssekunden der Nachspielzeit dann doch noch der Siegtreffer durch den eingewechselten Mikel Merino. Merino führt den Freistoß schnell aus, orientiert sich dann sofort nach vorne. Portugal unaufmerksam, Merino zum 1:0 Endstand. Spanien steht also unter den letzten acht und für Cristiano Ronaldo ist es der letzte Auftritt bei einer Fußball-Weltmeisterschaft.
1: Die Tour de France ist in die vierte Etappe gestartet. Bei hohen Temperaturen im Süden Frankreichs führt die Strecke mit einigen Anstiegen von Carcassonne nach Foix. Nach seinem Etappensieg gestern hatte Tadej Pogacar auch das gelbe Trikot des Gesamtführenden übernommen. Beim Tennisturnier in Wimbledon wird heute das Achtelfinale von Alexander Zverev fortgesetzt. Die ersten beiden Sätze gegen den Tschechen Lehečka hatte Zverev gewonnen. Dann musste die Partie gestern Abend wegen der Sperrstunde in London beim Stand von 3:3 im dritten Satz unterbrochen werden. Außerdem ist zur Stunde Jan-Lennard Struff im Viertelfinale gegen Jannik Sinner gefordert. Als erster Deutscher überhaupt ist Boris Herrmann die Vendée Globe gesegelt. Fast 6 Jahre ist das mittlerweile her. Die zweite Teilnahme 2024 verlief nicht so erfolgreich wie erhofft. Beim nächsten Mal, 2028, will er wieder antreten, wieder mit einem neuen Boot. Und das ist gerade fertig geworden, nach 2 Jahren Bauzeit. Nun gilt es, das neue Schiff kennenzulernen und ausgiebig zu testen.
2: Touchdown. Und der Seemann aus Hamburg ist happy. Gestern Vormittag im französischen Lorient, Bretagne. Mit Wucht fliegen Leinen und Hände.
3: Ciao, ciao.
2: Und tschüss zu einer kurzen Überführung im Hafen. Boris Herrmann und sein neues Hochseebiest. Es schwimmt und soll.
4: Also das Boot muss einfach das Schnellste sein. Das ist das Wichtigste.
2: Auf dem Wasser unter Segeln schnell zu sein, das war schon immer sein Antrieb. In Monaco vor 10 Jahren gründet Boris Herrmann mit Kumpel Pierre Casiraghi das Team Malizia. Ein knapp 10 Meter langer Tragflächenkatamaran, die Malizia 1, ist der Anfang. Es folgt Malizia 2, ein gebrauchter Hochseebolide. Mit diesem Schiff segelt Boris Herrmann als erster Deutscher die Vendée Globe. Dann 2022 der erste Neubau, die Malizia 3. Allerdings erfüllt diese Rennjacht unbedingt seine Erwartungen.
4: Vor 4 Jahren war das eine komplett andere Geschichte, damals das Schiff zu bauen. Wir waren noch ein sehr junges Team. Wir hatten noch nicht so richtig einen Plan bei manchen Sachen. Und jetzt wussten wir exakt, was wir wollten als Segler. Wir sind zusammen 2-mal um die Welt gesegelt mit dem Team. Will und ich sind zusammen abwechselnd geskippert im Ocean Race. Wir wussten exakt, wo wollen wir welches Display, welche Zahl soll wo angezeigt werden, welches Gerät brauchen wir nicht, was können wir weglassen, was war letztes Mal zu viel, was war zu kompliziert.
2: Will, das ist sein Co-Skipper Will Harris aus England. Gemeinsame Ideen fließen ein. Das Schiff wird in einer Form gebacken. Wie es aussehen soll, ist dem Team Malizia schnell klar. Schlanker, leichter, radikaler als das Vorgängermodell. Unter Deck abgespeckt, nahezu null Komfort. Statt mit einer Pinne nun eine Radsteuerung. 29 Meter Mast, die maßgeschneiderte, entsprechende Garderobe. Neue Foils, die das Schiff fliegen lassen. Rot, schwarz, die vorherrschenden Farben. Das macht einen bissigen Look. Nach 2 Jahren Bauzeit ist die Malizia 4 fertig. 2 Transatlantik-Regatten stehen in diesem Jahr noch auf dem Programm. Und seine Erwartungen? Wie schon mal gehört.
4: Das Boot muss einfach das Schnellste sein. Das ist das Wichtigste.
1: Guten Tag, hier ist die Tagesschau in 100 Sekunden. Deutscher Marineschiffbauer TKMS erhält Milliardenauftrag aus Kanada. Wie Premierminister Carney bekannt gab, will sein Land bis zu 12 U-Boote kaufen. Das Kieler Unternehmen setzte sich gegen einen Konkurrenten aus Südkorea durch. Die Bundesregierung begrüßte die Entscheidung. Beginn des NATO-Gipfels in Ankara. An dem Treffen nimmt der ukrainische Präsident Selenskyj teil. Auch US-Präsident Trump wird erwartet. Dominierende Themen sollen die weitere Unterstützung für die Ukraine, die Debatte über Wege zur Beendigung des Iran-Krieges und die Frage der künftigen NATO-Finanzierung sein. Mehr Entschädigungsansprüche für Fluggäste. Das EU-Parlament stimmt heute über die Reform der Fluggastrechte ab. Die Pläne sehen unter anderem vor, dass Passagiere ihre Ansprüche schneller geltend machen können. Die neue Regelung soll im Laufe des kommenden Jahres in Kraft treten. Familienministerin Prien will maximale Bezugdauer von Elterngeld kürzen. Sie soll von derzeit 14 auf 12 Monate begrenzt werden. Eltern können sie nur ausschöpfen, wenn beide jeweils mindestens 3 Monate eine berufliche Auszeit nehmen. Der Höchstbetrag soll um 100 Euro auf 1.900 Euro angehoben werden. Mindestens 11 Tote bei schweren Unwettern in China. Tornados und Erdrutsche haben in der vergangenen Nacht schwere Zerstörungen angerichtet. Mindestens 275 Menschen wurden verletzt. Die Regierung in Peking hat umfangreiche Rettungsmaßnahmen angeordnet. Die zweitgrößte Wirtschaftsnation der Welt ist laut Experten zunehmend von Extremwetterereignissen betroffen, die auf den Klimawandel zurückzuführen sind. Und das Wetter. Morgen im Nordosten sowie im Südwesten viel Sonnenschein, ansonsten dichte Wolken und etwas Sonne im Wechsel, aber nur einzelne Schauer. 18 Grad an der See bis 31 Grad am Oberrhein. Das EU-Parlament hat für ein Prüfverfahren gegen die europäische Parteienfamilie ESN gestimmt. Die Abkürzung ESN steht für Europa der souveränen Nationen. Zu der Gruppe gehört auch die AfD. Die zuständige Aufsichtsbehörde soll nun prüfen, ob die ESN gegen EU-Grundwerte wie Menschenwürde, Demokratie und Rechtsstaatlichkeit verstößt. Und vertiefen wir das Ganze jetzt zusammen mit Stefan Stuchlik in Brüssel. Stefan, was genau soll jetzt geprüft werden?
5: Man muss einmal vorausschicken, was passiert eigentlich nach der Wahl zum EU-Parlament. Da tun sich dann verschiedene nationale Parteien, die eine ähnliche politische Richtung haben, zusammen und gründen dann so eine Art Überpartei, eine Parteienfamilie, eine Rahmenpartei. Von wem reden wir? Wir reden vom absoluten rechten Rand des Europaparlaments. Die AfD ist da drin. Wir erinnern uns, nach der Europawahl wollte die AfD eigentlich mit dem Rassemblement National oder den Fratelli d'Italia zusammengehen. Große, wichtige Parteien aus der rechten Parteienfamilie. Aber denen war in jedem Fall die AfD zu rechts. Das heißt, man hat sich dann zusammengetan mit rechtspopulistischen und rechtsnationalen Parteien zum sogenannten Europa der souveränen Nationen. Es gibt eine Verfassung in der EU, die regelt, wie das mit den Parteienfamilien und diesen Großparteien zu regeln ist. Da steht ausdrücklich drin, dass es keine Partei geben darf auf europäischer Ebene, die gegen europäische Grundwerte verstößt. Menschenrechte, Demokratie, aber auch die Wahrung von Rechten von Minderheiten. Und da hat jetzt eine Behörde, die es hier in Brüssel gibt, die hat das geprüft. Das hat jetzt ein bisschen gedauert nach der Europawahl und hat gesagt, wir haben berechtigten Grund, wir haben einen Verdacht, dass diese Parteien, die da drin sind, unter anderem auch die AfD, eigentlich nicht diesen Grundsätzen entsprechen. Und bitte, Europäisches Parlament, gib uns einen Auftrag darüber, das rechtssicher zu prüfen und möglicherweise dieser Partei auch die Grundrechte und die Finanzierung zu entziehen.
1: Jetzt hast du die Finanzierung schon angesprochen. Sollte jetzt ein Verstoß rechtssicher, wie du formuliert hast, festgestellt werden können, dann könnte der ESN ja der Status als politische Partei entzogen werden. Was würde das jetzt dann aber genau für die Partei und auch für die Abgeordneten der Fraktion im EU-Parlament bedeuten?
5: Also im Prinzip ist es eine Frage von Geld. Kriegen diese Parteien weiterhin eine Finanzierung durch den europäischen Steuerzahler? Werden sie anerkannt als Großpartei? Das sind einige Rechte auch auf europäischer Ebene damit verbunden. Die Fraktion im Europaparlament würde weiter bestehen. Die Abgeordneten würden auch weiter die Diäten bekommen. Aber ich glaube, es geht gar nicht um technische Entscheidungen. Es geht auch um die Symbolwirkung. Würde man Parteien wie der AfD wirklich das Recht entziehen, auf europäischer Ebene Parteien zu gründen, würde man der AfD quasi rechtssicher sagen, du entsprichst nicht den Grundsätzen von Menschenwürde, Demokratie und Menschenrechten, dann hätte das natürlich eine hohe Symbolkraft, unabhängig davon, welche anderen Parteien in diesem Parteienbündnis sich noch befinden.
1: Das heißt, welche Auswirkungen könnte dieses Verfahren auch auf die innerdeutsche Debatte zu einem möglichen AfD-Verbotsverfahren haben?
5: Das eine habe ich bereits erwähnt, das ist die Symbolhaftigkeit, falls das wirklich durchkäme. Es wäre der politische Moment, man hätte bereits eine Entscheidung auf einer Ebene. Man hätte eine Entscheidung also auf europäischer, auf höher gestellter Ebene. Und zum anderen muss man sagen, da arbeitet jetzt mit der heutigen Abstimmung, 414 Abgeordnete haben dafür gestimmt, da arbeitet jetzt diese Behörde daran, quasi Beweise dafür zu sammeln, und zwar rechtssichere Beweise in Social-Media-Accounts von AfD-Abgeordneten, aber auch den Abgeordneten der anderen Parteien, die in dieser Parteienfamilie drin sind. Das heißt, man würde im Idealfall ein Mehr an Beweisen bekommen für ein mögliches AfD-Verbotsverfahren, und man würde möglicherweise sogar Gutachten auf europäischer Ebene haben. Also auch das wäre ein nicht zu unterschätzendes Moment.
1: Und wie hat jetzt die ESN oder Parteien aus der ESN-Parteienfamilie reagiert?
5: Man hat bereits vor der Abstimmung den AfD-Abgeordneten Aust nach vorne geschickt. Das ist der Co-Vorsitzende dieser Partei. Und der hat schon die gesamte Tonlage gesetzt. Der hat gesagt, was hier gerade passiert im Europäischen Parlament, so interpretiere ich seine Worte, das ist im Prinzip eine Fortsetzung einer Hetzkampagne gegen die Rechtsparteien. Sie wären im Prinzip schon physisch bedroht worden auf dem AfD-Parteitag. Leute, die mit ihnen zusammenarbeiten würden, würden auch bedroht werden. Und wenn das Europäische Parlament das jetzt entschiede, dann wäre das quasi eine strukturelle Gewalt, die diesen Rechtspopulisten und diesen Rechten angetan wurde. Was anderes hat man auch nach der Abstimmung nicht gesagt. Das wäre im Prinzip die Fortsetzung einer großen Kampagne. Aber die Angst, dass es wirklich zu einer Entscheidung kommt, die, glaube ich, ist auf Seiten der AfD und auf Seiten der anderen Parteien, die in dieser Parteienfamilie drin sitzen, groß. Das finanzielle Minus, das sind prinzipiell 2 Millionen Euro, wäre, glaube ich, nicht so schlimm wie der Verlust an Ansehen.
1: Einordnung von Stefan Stuchlik. Vielen Dank dir nach Brüssel. Und in unserem Update schauen wir jetzt auf einige Themen des Tages. Und das machen wir heute zusammen mit Inka Blumensaat im Newsroom der Tagesschau. Inka, der französische Präsident Macron, der besucht gerade die syrische Hauptstadt Damaskus. Und am Morgen sind dort mehrere Bomben explodiert. Was ist darüber bekannt?
6: Staatliche Medien berichten unter Berufung auf eine Mitteilung des Innenministeriums, dass Sprengsätze diese Explosionen herbeigeführt hätten, eben im Zentrum von Damaskus. Das sehen wir hier. Also einmal sei eine Bombe in einem Mülleimer geparkt gewesen. Dazu gab es eine in einem Auto, die dann auch explodiert ist. Macron war zu diesem Zeitpunkt nicht in der Nähe. Er hatte sein Hotel, das aber ganz in der Nähe dieser Anschlagsorte liegt, bereits verlassen. Er hat seine Reise dann wie geplant fortgesetzt und seine Besuche dort. Er ist zu Gast bei Al-Sharaa, dem syrischen Staatschef. Er ist der erste bedeutende europäische Staats- oder Regierungschef, der Syrien besucht in den vergangenen Jahren. Und Macron wird dann weiterreisen, natürlich nach Ankara. Und bislang hat sich noch niemand zu den Anschlägen dort heute Vormittag bekannt. In der vergangenen Woche gab es allerdings auch schon einen Anschlag auf ein Café in der Nähe, dort in der Nähe des Justizpalastes in Damaskus. Dabei wurden mehrere Menschen getötet.
1: Und in Ankara, dort findet der NATO-Gipfel statt. Und davor, da hat auch für Schlagzeilen gesorgt, das Kieler Rüstungsunternehmen TKMS ist eine ThyssenKrupp-Tochter. Und die soll von Kanada einen Auftrag kriegen, U-Boote, eine U-Boot-Flotte zu bauen, hat sich da durchgesetzt gegen einen südkoreanischen Konkurrenten. Was hat da den Ausschlag gegeben?
6: Ja, TKMS ist ausgewählt worden als bevorzugter Lieferant. Da folgen jetzt noch Verhandlungen, aber das Ganze scheint eine ziemlich sichere Sache zu sein. Und das hat ein riesiges Auftragsvolumen, muss man sagen. Also es wurden jetzt keine Zahlen veröffentlicht, aber man kann davon ausgehen, dass für den Bau und dann auch die Wartung und den Betrieb der U-Boote in den kommenden Jahrzehnten mehr als 60 Milliarden Euro aufgewendet werden. Das ist ein großer Auftrag für die Firma, die ihre Boote in Kiel und in Wismar baut. Der kanadische Premierminister hat gesagt, dass es eine knappe Entscheidung gewesen sei zwischen zwei hochqualifizierten Bewerbern, also der Firma aus Südkorea und eben dem deutschen Unternehmen. Und er hat die Qualität der U-Boote, die hier in Deutschland gebaut werden, hervorgehoben. Wir hören mal rein, was er dazu gesagt hat.
7: Sie gehören zu den fortschrittlichsten U-Booten, die jemals gebaut wurden. Das luftunabhängige Brennstoffzellenantriebssystem ermöglicht es ihnen, mehr als 40 Tage nahezu geräuschlos unter Wasser zu bleiben. in Kombination mit speziell entwickelten Kampffähigkeiten, Lithium-Ionen-Batterien für hohe Geschwindigkeit und schnelles Wiederaufladen sowie einer unübertroffenen Ausdauer unter dem Eis bietet die TKMS-Plattform außergewöhnliche Leistungsfähigkeit, Tarnung und Durchhaltevermögen. Sie ist für den Einsatz in arktischen Gewässern optimiert und vollständig NATO-kompatibel. Dazu kann sie nahtlos kommunizieren, Informationen austauschen und gemeinsame Missionen durchführen.
6: Ja, der NATO-Aspekt, der ist sicherlich ganz, ganz wichtig. Und 2033 könnten dann die ersten U-Boote ausgeliefert werden.
1: Dann schauen wir jetzt noch nach Asien. Wir haben es gerade auch schon in den Nachrichten gehört. Infolge heftiger Regenfälle und auch Unwetter gibt es in mehreren Regionen Chinas Tote und auch Vermisste. Was weißt du über die Lage im Land?
6: Ja, es sind einige Regionen in Zentralchina von diesen schweren Unwettern betroffen. Also es gab einfach ganz, ganz viele Regenfälle. Dadurch müssten Dörfer und Städte evakuiert werden. Bislang wird über 11 Todesopfer und viele Verletzte und auch Vermisste berichtet. Dann gehörte noch ein Tornado zu den Unwettern. In der Stadt Huanggang laufen nach diesem Wirbelsturm Rettungs- und Aufräumarbeiten. Und auch im Nordwesten Chinas gab es schwere Regenfälle. Dort gab es dann auch noch einen Erdrutsch in der Provinz Gansu. Und dabei kamen 5 Menschen ums Leben, 12 weitere werden noch vermisst. Auch dort gibt es noch Bergungsarbeiten. Die Lage sieht jetzt erstmal nicht so richtig gut aus, da schon ein Pazifik auf China zusteuert, ein Taifun über den Pazifik aus China zusteuert. Der könnte dann das Land am Samstag erreichen. Und bislang sind dort Windgeschwindigkeiten von über 200 km/h. Und wenn es dann dabei bleibt, dann könnte es China erneut schwer treffen.
1: Also keine Entspannung in Sicht. Danke dir und wir behalten das weiter im Blick natürlich.
6: Danke.
1: Die Bundesregierung will für künftige Engpässe bei der Energieversorgung gewappnet sein. Dafür soll nun eine strategische Erdgasreserve aufgebaut werden. Das Bundeswirtschaftsministerium bestätigte einen entsprechenden Bericht der Nachrichtenagentur Reuters. Demnach soll die Reserve rund 24 Terawattstunden umfassen, was etwa 10% der deutschen Speicherkapazität entspricht. Die Reserve soll über 2 bis 3 Jahre aufgebaut werden. Die Kosten, die auf bis zu 1,5 Milliarden Euro geschätzt werden, sollen von den Verbrauchern finanziert werden. Mit der Gasreserve ließe sich ein 40-tägiger Ausfall von LNG-Importen überbrücken. Das EU-Parlament hat über eine Reform der Rechte für Flugreisende abgestimmt. Eine breite Mehrheit der Abgeordneten stimmte unter anderem dafür, dass Eltern im Flugzeug künftig kostenlos Sitzplätze neben ihren Kindern reservieren können. Fluggäste sollen außerdem bei Problemen in vielen Fällen das Recht haben, anders befördert zu werden. Das kann auch ab einem anderen Flughafen nahe am Zielort oder über eine andere Strecke erfolgen. Die Regelungen für Entschädigung bei verspäteten Flügen bleiben im Wesentlichen unverändert.
8: Der Flug in den Urlaub, für viele der Höhepunkt des Jahres. Doch nicht immer herrscht am Flughafen Friede, Freude, Eierkuchen. Das EU-Parlament hat jahrelang nach verbesserten rechtlichen Regelungen für Flugreisende gesucht. Schon vor 12 Jahren wurden Vorschläge vorgelegt. Jetzt endlich die gute Nachricht für viele Reisende. Das EU-Parlament stärkt die Rechte der Passagiere.
9: Das Parlament hatte ein Ziel. Die Fluggastrechte alltagstauglicher machen, also transparenter. Man kann wirklich von niemandem erwarten, diesen Dschungel von Handgepäcksregeln, Anzeigen, Verspätungen, Gebühren und so weiter wirklich zu verstehen. Es wird einfach.
8: Die Neuregelung sieht Sitzplätze für Kinder bei ihren Familien ohne Aufpreis vor und Ticketpreise sollen transparenter werden. Das Handgepäck soll im Flugpreis ausgewiesen werden.
10: Ganz klar positiv, was da geschehen ist, denn das, was wir bislang erlebt haben, war ja eher sowas wie eine Mogelpackung. Also viele haben geguckt auf den kleinen Preis, also möglichst günstig zu fliegen, haben dann ein Ticket gebucht, aber wussten am Ende gar nicht, ist da jetzt ein Koffer dabei oder nur ein kleines Handgepäck, wie schwer eigentlich. Also all diese Fragen werden jetzt deutlich klarer geregelt.
8: Es soll eine Auskunftspflicht der Fluggesellschaften über mögliche Entschädigungen geben, die durchaus teuer werden kann für die Airlines.
10: Deswegen gab es seitens der Industrie natürlich jetzt Bestrebungen, das Ganze aufzuweichen, möglichst auf 4-5 Stunden zu gehen, erst dann eine Entschädigung zu zahlen. Jetzt die neue Entscheidung heißt, es bleibt im Grunde genommen beim Alten. Das heißt, nach wie vor gibt es nach 3 Stunden eine Entschädigung zwischen 250 bis 600 Euro. Das ist ganz klar positiv für die vielen Verbraucherinnen und Verbraucher. Das ist klar geregelt durch die EU.
8: Nach der Parlamentsabstimmung muss noch der EU-Ministerrat über die neuen Fluggastrechte entscheiden. Das gilt aber als Formsache. Bis September kommenden Jahres haben die Airlines dann Zeit, die neuen Regeln umzusetzen.
1: Erstmalig hat der ADAC die Preise für Kraftstoffe von sämtlichen 360 Autobahntankstellen mit denen an allen anderen Tankstellen in Deutschland verglichen. Das Ergebnis: Ab

0: abseits der Autobahnen lassen sich durchschnittlich 33 Cent je Liter Kraftstoff sparen. Die größte Preisdifferenz mit mehr als 40 Cent je Liter wurde in Rheinland-Pfalz festgestellt. Deutlich geringere Preisunterschiede verzeichnete der Automobilclub hingegen in Brandenburg und Mecklenburg-Vorpommern. Die Diskussion über mögliche Öffnungen von Geschäften an Sonntagen gewinnt weiter an Fahrt. Nach Bibliotheken und Bäckereien will nun auch der Einzelhandel eine solche Möglichkeit erstreiten. Der Wirtschaftsausschuss des Bundestags plädierte für eine deutliche Aufweichung des derzeit geltenden Öffnungsverbots. Gewerkschaften und die Evangelische Kirche Deutschlands wandten sich gegen den Vorstoß. Der freie Sonntag sei für unsere Gesellschaft als Ganzes wertvoll.
1: Brüggen, eine kleine Stadt nahe der niederländischen Grenze. Der historische Stadtkern zieht viele Touristen an. Deshalb gilt hier eine Sonderregel, die Shopping an 40 Sonntagen im Jahr ermöglicht. Nina Hese hat ihre Buchhandlung seit kurzem auch an Sonntagen geöffnet und freut sich über größeres Publikum.
2: Ich glaube, dass für die Familien das ganz interessant ist, ne? Weil viele auch in der Woche das manchmal mit den Öffnungszeiten einfach gar nicht schaffen und man ist sonntags als Familie auch gemeinsam unterwegs. Das, glaube ich, ist vielleicht der große Unterschied.
1: Für viele Einzelhändler hier sind die Sonntagsöffnungen wichtig. Auch wegen der Konkurrenz aus den Niederlanden und dem nahegelegenen Outlet in Roermond. Denn da sind die Geschäfte sonntags immer geöffnet. In Deutschland plädiert der Handelsverband dafür, die Ladenöffnung ab und zu ermöglichen. Der stationäre Einzelhandel ist längst mehr als ein Ort zum Einkaufen. Er bietet auch ein gemeinsames Freizeiterlebnis. Deshalb sprechen wir uns für gelegentliche Sonntagsöffnungen im Rahmen der geltenden Landesgesetze aus. Insbesondere angesichts der aktuell schwierigen Konsumlage können gelegentliche Sonntagsöffnungen für den Textilhandel einen wichtigen Beitrag leisten. Mehr Shopping-Sonntage könnten auch neues Potenzial für kriselnde Innenstädte bringen, sagt das arbeitgebernahe Institut der deutschen Wirtschaft.
3: Der Einzelhandel sieht halt seine Chance darin, dem Onlinehandel etwas entgegenzusetzen, indem er auch besser verfügbar ist und attraktiver vor Ort sein kann und jederzeit oder öfter als bisher seine Kunden bedienen kann.
1: Schon heute sind für Städte ohne Sonderregel bis zu 4 verkaufsoffene Sonntage möglich. Mehr ist zum Schutz der Mitarbeitenden nicht drin, sagt Verdi. Sonntagsöffnungen sorgen aus Sicht der Gewerkschaft nicht für mehr Umsatz.
4: Wenn man den Sonntag ausweitet, dann sorgt es dafür, dass der Verdrängungswettbewerb von den Handelskonzernen viel größer wird. Dass es eine Abwanderung gibt von dem ländlichen Bereich in den städtischen Bereich.
1: Auch die Kirchen wollen, dass die Geschäfte an Sonntagen weiterhin geschlossen bleiben. Der freie Sonntag sei für unsere Gesellschaft als Ganzes wertvoll, heißt es von der evangelischen Kirche, unabhängig davon, ob ein Mensch an Gott glaube oder nicht. Die katholische Arbeitnehmerbewegung bezeichnet den einkaufsfreien Sonntag als eine notwendige Atempause. In Brüggen befürchten viele Einzelhändler, dass die Sonntage nicht mehr so umsatzstark wären, wenn plötzlich alle Innenstädte öffnen dürften. Auch bei den Passanten kommt die Forderung des Handelsverbandes nicht gut an.
5: Es ist mal zwischendurch ganz nett, wenn man dann auch mal irgendwie in eine größere Stadt fahren kann, jetzt mal abgesehen von Brüggen nach Düsseldorf oder so, wenn die das mal anbieten. Aber ansonsten, meiner Meinung nach, muss das nicht unbedingt sein.
6: Ich denke, der Sonntag sollte den Bürgern bleiben. Wenn es Ausnahmen gibt, wie schöne Städtchen, ich sag mal Brüggen, es gibt ja auch Bad Neuenahr, die auch sonntags schon mal aufhaben. Das ist vollkommen in Ordnung. Aber für alle muss auch mal Ruhe sein.
1: In Brüggen haben die meisten Geschäfte, die sonntags öffnen, dafür montags geschlossen, weil sie nicht genügend Personal haben. Nina Hese ist sich noch nicht sicher, ob sie ihren Buchladen dauerhaft auch sonntags öffnen will. Aber sie findet es gut, zumindest die Option zu haben.
0: Die deutschen Unternehmen haben ihre Produktion im Mai stärker hochgefahren als erwartet. Industrie-, Bau- und Energieversorger stellten zusammen 0,9% mehr her als im Vormonat, wie das Statistische Bundesamt mitteilte. Experten hatten lediglich mit einem Plus von durchschnittlich 0,1% gerechnet. Die positive Entwicklung ist maßgeblich auf Zuwächse in der Automobilindustrie zurückzuführen. Mehr dazu von Stefan Wolf aus der Frankfurter Börse.
7: 0,9% plus, das klingt jetzt nicht unbedingt nach einem ungebremsten Wachstum. Die Zahlen waren aber überraschend gut ausgefallen. Und es reiht sich in eine Reihe doch eher positiver Nachrichten von der deutschen Wirtschaft ein. So waren gestern die Auftragseingänge deutlich gestiegen, auch kräftiger, als man das erwartet hatte, sodass das Auftragspolster ganz gut gefüllt ist für die deutsche Industrie. Man kann das Ganze jetzt also abarbeiten. Auch in der zweiten Reihe dieser Zahlen gab es ein paar Überraschungen, denn die Automobilindustrie ist überraschend stark gewachsen. Um 3,6% ging da im Mai die Produktion nach oben. Nun versucht man natürlich ein wenig Klarheit zu bekommen, um zu sehen, ob sich dieses Aufschwungsignal erhärten lässt. Das werden erst die Daten der kommenden Wochen und Monate zeigen. Und natürlich die Daten zur aktuellen Preisentwicklung, denn die stark gestiegenen Preise machen natürlich auch in den Fabriken den Unternehmen zu schaffen. Letztendlich wird man versuchen, diese gestiegenen Preise an die Endkunden weiterzugeben. Das heißt also, über kurz oder lang wird das Ganze dann auch die Verbraucherinnen und Verbraucher treffen. Von daher könnte der Preisauftrieb durchaus zu einer Bremse für den wirtschaftlichen Aufschwung werden. Erst einmal geht man aber davon aus, dass hier die ersten Erholungssignale gesetzt worden sind, dass es also zu einem ganz leichten Wachstum der deutschen Wirtschaft auch in diesem Jahr kommen könnte.
8: Hallo und herzlich willkommen zum Kinoressort bei Tagesschau 24. Bis zu 200.000 Menschen sind im vergangenen Jahr über das Mittelmeer nach Europa geflüchtet. Es wird geschätzt, dass mehr als 2.000 bei der Überfahrt starben. In früheren Jahren waren es teils noch deutlich mehr. Der Film 23.000 Leben erzählt von einer Gruppe junger Leute, die sich damit nicht abfinden wollten. Sie waren nicht die Ersten und sind nicht die Letzten, die sich privat bei der Rettung Schiffbrüchiger engagieren. Finanziert von Netflix wird der Film nur kurz im Kino laufen, bevor er nur noch beim Streaming-Anbieter zu sehen sein wird.
9: Ich suche ein Schiff, um Menschen im Mittelmeer in Seenot zu helfen.
10: Naiv.
11: Unrealistisch. Du wirst es ja nicht ändern. Du wirst nicht die Welt
9: verändern. Aber die Welt muss sich verändern. Und wenn es niemand macht, dann tut sie es nicht.
12: Lukas ist 18, als 2015 tausende Menschen nach Europa fliehen. Er bringt Essensspenden in ein Auffanglager in Berlin. Wir schaffen das, auch sein Credo. Doch Europa ist überfordert. Die erste Hilfswelle ebbt ab.
13: Magst du ihn haben?
12: Und immer mehr Menschen ertrinken im Mittelmeer.
14: Das ist völlig unmöglich erschienen. Ich wollte helfen.
12: 23.000 Leben erzählt die wahre Geschichte von Jugend rettet.
9: Was ich spannend fand, ist, dass da irgendwie so ein Feuer in jemandem brennt, der was tun muss. Es geht eigentlich gar nicht anders. Und das fand ich so toll an der Figur, dass sie sofort handelt und, koste es, was es wolle, irgendwie in die Aktion tritt.
12: Sie fangen klein an, mit Flugblättern, starten eine Crowdfunding-Kampagne, finden Menschen, die großzügig spenden.
15: Wir kaufen ihnen das Schiff.
12: Medien berichten über den Erfolg der Hilfsorganisation. Techniker und Experten der Seenotrettung machen das Schiff einsatzbereit. Alle helfen ehrenamtlich.
16: Wir taufen dich auf den Namen Juventa, die Jugend!
9: Was der Film im besten Fall erreichen kann, ist, dass die Schwelle niedriger wird, um in Aktion zu treten. Es ist nicht so wichtig, dass man sofort mit dem Größten anfängt. Es ist wichtig, dass man überhaupt anfängt.
12: Louis Hofmann, Filmstar aus Bergisch Gladbach, spielt den Gründer von Jugend rettet. Für die Filmaufnahmen hat die Crew auch den Ernstfall geübt. Gedreht wird mit Schauspielern und echten Geflüchteten. Fiktion und Realität vermischen sich. Auch Abdulrahman ist am Set, einer der Geretteten aus der ersten Mission. Heute arbeitet er als Mechatroniker in Stuttgart.
17: Das ist so geil, ich krieg gerade Gänsehaut, das ist so krass.
12: Im Film heißt er Lamin.
18: What's your name?
19: Lamin.
18: Lamin, my name is Lukas. We're gonna do this together now, okay?
19: Yes.
9: Es war wirklich sehr berührend, dass die Menschen alle ihre Geschichte teilen wollten. Wird mir wahrscheinlich auch so nicht nochmal passieren, dass ich die realen Personen so nah an mir dran habe, wenn ich etwas spiele.
12: Nicht alle Missionen enden gut. Der Film zeigt eindrücklich die reale Härte der Einsätze um Leben und Tod. Trotzdem gelingt es, 23.000 Menschen das Leben zu retten.
10: All stations, this is Juventa. I need urgent help.
12: Die Crew wird jedoch immer brutaler verfolgt. Von der libyschen Küstenwache massiv bedroht. 2017 setzt die italienische Küstenwache die Juventa fest. Die Anklage: Menschenschmuggel. Dem Team von Jugend rettet drohen bis zu 20 Jahre Haft.
9: Der Prozess war sehr zermürbend für das ganze Team und die wurden erst nach 7 Jahren freigesprochen, ganz kurz vor unserem Drehbeginn. Und da hat man auch noch mal gemerkt, wie sehr versucht wurde, über diesen Fall weitere Seenotrettungen zu verhindern, indem man sie davon abschreckt.
12: Der Film, ein beeindruckendes Plädoyer für Gerechtigkeit.
9: Helfen ist kein Verbrechen. Es ist ein Akt der Menschlichkeit.
8: 2 Oscar-Gewinner in einem Bild. Zur Linken, den kennt man, Dustin Hoffman. Zur Rechten, den kennt wohl kaum jemand, Regisseur Daniel Rohr. Mit 29 Jahren hatte der ebenfalls bereits einen Oscar in der Tasche. Das war vor 4 Jahren für die Dokumentation Nawalny. Danach allerdings verfiel er in eine Depression. The Piano Tuner ist nun sein erster Spielfilm, inspiriert durch das kreative Tief, in das er nach seinem größten Erfolg stürzte. Für ihn geht es im Film darum, nach einem Rückschlag seinen eigenen Weg wiederzufinden oder neu zu definieren, was auf der Leinwand sehr viel unterhaltsamer ist als jahrelange Therapiesitzungen.
11: Schließ die Augen.
13: Nicky hat das absolute Gehör.
19: Ein C, Fis. E7B9. Fis, G, A, Is, H über das.
13: Einst galt er als Wunderkind und war auf dem Weg zu einer Karriere als klassischer Pianist, bis ihn ausgerechnet seine Ohren aus der Bahn warfen.
11: Nimmst du die nie raus?
19: Nein. Ich habe Hyperakusis. Ich bin allergisch gegen laute Geräusche.
13: Seitdem kurft das frustrierte Supertalent mit seinem Onkel Harry durch New Yorks reichen Viertel und Musikschulen und nutzt sein immer noch herausragendes Gehör, um Pianos zu stimmen.
20: Die Toilette ist undicht. Ich gebe ihn 100 extra.
21: Was sagt sie?
19: Sie will, dass wir die Toilette reparieren.
21: Wir sind Klavierstimmer. Wir reparieren Klaviere.
20: 200.
21: Höre ich 500? Mein Lehrling hat ein sehr empfindliches Gehör. Glauben Sie es oder nicht? Er ist ein Virtuose.
11: Ein Virtuose, der noch zu haben ist,
21: hä? Ja, ganz genau. Er war ein Wunderkind. Aber er spielt nicht mehr. Wegen seines Gehörleidens. Sie können ihn inspirieren.
19: Okay, danke, Harry.
13: Auch für Dustin Hoffman ist The Piano Tuner eine persönliche Angelegenheit. Früher wollte er selbst Konzertpianist werden und möchte sich hier bei den Klavierlehrern seiner Kindheit revanchieren, die oft selbst als Klavierstimmer was dazu verdienten. Der 88-Jährige veredelt dabei jede Szene, in der er auftritt, von denen es leider viel zu wenige gibt.
11: Wo ist dein Hörgerät?
21: Was?
11: Wo ist dein Hörgerät? Entschuldige, Niki, hatte er heute sein Hörgerät?
21: Antworte nicht, gib mir einfach das Salz.
11: Nein, nein.
21: Ja.
11: Harry, Schatz, wie kannst du ohne dein Hörgerät arbeiten?
21: Da geht's nicht ums Hören, da muss man... Man muss fühlen.
13: Leider ist er nicht der Star des Films, aber Newcomer Leo Woodall ist als Niki auch durchaus sehenswert.
22: Wie lange brauchen Sie noch? Es ist laut.
23: So lange, wie wir brauchen. Es sei denn, du öffnest den Safe.
13: Der bekommt eines Tages ein Angebot, das er nicht ablehnen kann.
23: Heilige Scheiße.
13: Der kriminelle Safeknacker Uri stellt fest, dass er mit Nickys sensiblen Lauschern viel leichter an sein Ziel kommt.
19: Harry Horowitz?
24: Der ausstehende Betrag beläuft sich auf $36.000.
13: Das zusätzliche Einkommen kann Nicky gut gebrauchen, um die Klinikkosten für seinen kranken Onkel zu begleichen. Aber lange kann das natürlich nicht gut gehen.
19: Ich hab was für dich.
24: Mach keine Dummheiten. Hast du verstanden?
13: Dafür ist es allerdings etwas zu spät.
21: Hey!
13: Überraschend souverän gibt Spielfilmneuling Daniel Rohr seinem Film einen ganz eigenen Ton und vermischt Musikdrama, Romanze und Thriller. Die ein oder andere Wendung fällt dabei noch zu bequem aus, aber unterhaltsam ist The Piano Tuner allemal. Ein sehens- und hörenswertes Debüt.
23: Öffne den Safe. Öffne den Safe. Öffne den Safe.
22: Ich bin ein Klavierstimmer.

0: Guten Tag, willkommen bei Tagesschau 24. Die Staats- und Regierungschefs der NATO-Länder kommen heute zu einem Gipfeltreffen in Ankara zusammen. Dabei soll es unter anderem um neue Hilfen für die Ukraine gehen. Das Land selbst legt mittlerweile großen Wert darauf, nicht mehr nur Bittsteller zu sein, der eines Tages in die NATO aufgenommen werden soll. Präsident Selenskyj sagte bei der Auftaktveranstaltung, die Ukraine biete der NATO beachtliche Verteidigungskapazitäten. Er verwies auf die Leistungsfähigkeit der ukrainischen Rüstungsindustrie, die insbesondere bei der Drohnentechnologie viele Neuerungen entwickelt hat. Davon berichten auch unsere Korrespondenten Wassili Golot und Susanne Peterson.
1: Ein Kommandopunkt tief unter der Erde. Von hier aus schützen Andriy und seine Einheit den Himmel über Saporischschja. Fast täglich tauchen über der Großstadt im Südosten der Ukraine neben Raketen und Gleitbomben viele russische Drohnen auf. Die Soldaten verfolgen ihre Flugbahnen, starten Abfangdrohnen. Eine von vielen ukrainischen Innovationen im Verteidigungskampf gegen Russland. Wir können nicht alles abschießen, denn es sind sehr, sehr viele feindliche Ziele. Sie fliegen und fliegen ständig, Tag und Nacht. Wir haben nicht genug Zeit, sie alle herunterzuholen. Leider. Immer häufiger werden Zivilistinnen und Zivilisten in der Stadt durch russische Flugkörper getötet. Zivile Gebäude wie Krankenhäuser getroffen. Andriy spürt Druck, sagt er uns. Natürlich sind die Leute müde und die Geräte funktionieren manchmal auch nicht mehr. Ich sage, wir arbeiten rund um die Uhr. Die Jungs arbeiten bis zur Erschöpfung. Der ukrainischen Armee fehlt es an Personal. Die Mobilisierung erfolgt immer häufiger direkt von der Straße. Oft gegen den Willen der wehrpflichtigen Männer, wie hier. Mit einer neuen Wehrreform sucht das Verteidigungsministerium nach Lösungen. Unter anderem sollen mehr und schnellere technologische Entwicklungen den Mangel von Munition und Waffen an der Front kompensieren. Wenn wir hier noch selbst die Steuerung übernehmen und zum Ziel fliegen müssen, erfasst diese neue KI-Drohne das Ziel und das war's. Das, was Andriys Einheit an der Front noch fehlt, wird hier am Stadtrand von Kiew getestet. Die sogenannte schwarze Gurke ist etwa 50 cm hoch, hat 4 Propeller und schießt plötzlich senkrecht wie eine Rakete in die Luft. Bei der Zielerkennung wird künstliche Intelligenz eingesetzt. Der Abfangjäger kann in das vorgegebene Quadrat fliegen. Er kann auch zur Basis zurückkehren, wenn das Ziel vorher schon abgewehrt wurde. Das heißt, er kann völlig autonom operieren. Der Operator übernimmt ausschließlich die Aufgabe der Sprengung. Um sich vor russischen Angriffen zu schützen, dürfen Firmen, die Teil der kritischen Infrastruktur sind oder nah an der Front arbeiten, jetzt eigene Flugabwehr aufbauen oder als Dienstleistung einkaufen. Zum Beispiel von Jewherns Sicherheitsfirma. Sie ist Teil eines Pilotprojekts der Regierung. Die Auflagen streng. Für jeden Abschuss brauchen die zertifizierten Firmen die Erlaubnis des Militärs. Ihr Operationsradius beträgt nur einige Kilometer um die zu schützende Anlage. Der russische Angriffskrieg hat die Ukraine zu extrem schnellen technologischen Entwicklungen gezwungen. Auch weil westliche Partner Hilfen verzögert oder Waffensysteme wie den Taurus-Marschflugkörper verwehrt haben. Jetzt wirken sich Innovationen im Bereich der Drohnenproduktion immer stärker auf die Kampfhandlungen aus, beobachten Analysten. Heute sehen wir das Ergebnis. Das ist zwar ein recht langwieriger Prozess, aber gemessen an der Entwicklung der Militärtechnologie sind 2 Jahre relativ kurz. Und in dieser Zeit hat die Ukraine eigene Technologien entwickelt und ist in der Lage, effektiv Schläge tief ins russische Hinterland hineinzuführen. Bis zu 2000, fast 3000 Kilometer weit. An der Front hofft Vassil, dass schnelle Innovationen wie weitreichende Drohnen einen Unterschied machen. Der 54-Jährige wurde erst vor wenigen Monaten eingezogen. Seine Frau und die Kinder leben seit Russlands Überfall in Deutschland. Seine Mutter wohnt unter russischer Besatzung. Ich hoffe, dass den Russen durch die ukrainischen Angriffe auf ihre Ölraffinerien endlich das Benzin ausgeht. Und vielleicht kommen sie dann zur Vernunft. Und dann wird dieser Wahnsinn, dieser Krieg ein Ende finden. Und ich möchte meine Mutter so schnell wie möglich wiedersehen. Die Front ist nur noch etwa 20 Kilometer von Saporischschja entfernt. Die Angriffe auf die Stadt gehen weiter. Trotz aller Erschöpfung wollen die Soldaten hier durchhalten.
0: sprechen wir darüber mit der Leiterin unseres ARD-Studios in Brüssel, mit Tina Hassel. Sie ist für uns vor Ort beim NATO-Gipfel in Ankara. Frau Hassel, direkt die erste Frage. Gerade haben sich der ukrainische Präsident Zelensky und NATO-Generalsekretär Rutte geäußert. Wir haben auch schon ein paar Bilder davon gesehen. Welche Erwartungen

0: Wird jetzt hier auf diesem Gipfel Druck gemacht werden auf NATO-Partner, die noch über Patriots verfügen, die aber nicht abgeben wollen? Außerdem will man versuchen, Lieferverträge, die für das kommende Jahr abgeschlossen sind, jetzt schon eilig vorzuziehen. Und die Ukraine hofft auf grünes Licht aus Washington, um selbst mit der Lizenz aus Washington die Produktion von Patriots selber in die Hand zu nehmen. Und auch das hat der ukrainische Präsident eben angekündigt. Es wird einen neuen Drohnendeal mit der NATO geben. Hier hat die Ukraine eben großes Know-how, von dem die NATO-Partner profitieren können.
1: Das heißt, beim Material, da gibt es noch Herausforderungen. Schauen wir vielleicht einmal auf das Geld. Denn versprochen ist ja ein Hilfspaket von insgesamt 140 Milliarden Euro für dieses und für nächstes Jahr. 60 Milliarden davon, die sollen aus einem bereits zugesagten Paket der EU kommen. 80 Milliarden über bilaterale Zusagen. Aber gibt es die denn schon?
0: Tja, da hält man sich noch bedeckt, daran wird noch gearbeitet, wie es so schön heißt. Das stimmt, die Lücke von 80 Milliarden, die ist groß, die muss noch geschultert werden. Und das sind nationale Zusagen, also nicht die NATO als Verein. Und bislang muss man ehrlicherweise sagen, finanzieren Deutschland, die baltischen Staaten, die Niederlande und Dänemark den größten Teil dieser Unterstützung. Die USA haben sich ja aus dieser Unterstützung der finanziellen für die Ukraine völlig zurückgezogen. Sie verkaufen Kiew nur Waffen, die die Europäer aber dann bezahlen müssen. Hier will man jetzt, wie es so schön heißt, transparenter machen, wer denn wirklich was tut oder wer sich einen schlanken Fuß macht, also auch ein bisschen Druck ausüben und so nachhelfen, dass das gerechter verteilt wird. Aber eins muss man sagen, es ist sehr wichtig, dass die Ukraine eben diese Zusage von 140 Milliarden für die kommenden zwei Jahre bekommt. Das soll ein Signal an Russland sein, damit Putin nicht denkt, dass er, wenn er diesen Krieg in die Länge ziehen sollte, der Ukraine das Geld ausgeht.
1: Also Ukraine ein großes Thema bei dem Gipfel. Ein anderes großes Thema ist die Lastenverteilung innerhalb des Bündnisses. Da hat US-Präsident Trump ja in der Vergangenheit immer wieder die Europäer kritisiert. Sie müssten mehr für ihre eigene Verteidigung tun. Jetzt haben NATO und NATO-Staaten vorab schon mehrere Rüstungsabkommen verkündet. Sie haben auf gestiegene Verteidigungsausgaben verwiesen. Kann das US-Präsident Trump besänftigen oder wie sieht aktuell die Lastenverteilung aus?
0: Nun, der NATO-Generalsekretär Rutte wird nicht müde, immer zu betonen, wie sehr seit dem vergangenen Gipfel in Den Haag alle ihre Rüstungsaufgaben hochfahren. Viele Verbündeten haben das auch schon gemacht, aber es gibt immer noch große Unterschiede. Auf der Grundlage der Zahlen von 2025 gibt Polen mit Abstand am meisten für Verteidigung aus und liegt schon bei über 4,3%. Auch Litauen auf dem zweiten Platz erreicht fast so viel und liegt bei den Verteidigungsausgaben sogar vor den USA, obwohl Präsident Trump sich ja immer beschwert, die USA würden ausgenutzt und würden mit Abstand am meisten zahlen. Deutschland liegt da noch auf Platz 12 mit nur 2,39%. Aber Achtung, seitdem hat sich viel getan. Nochmal, das sind Zahlen von 2025. Deutschland hat in den letzten vier Jahren seine Verteidigungsausgaben verdoppelt. Das geht dank des Sondervermögens und Deutschland wird 2027 so viel ausgeben wie Frankreich und Großbritannien zusammen.
1: Welche Rolle soll denn in Zukunft die Achse Europa-Kanada in dem Bündnis spielen?
0: Das wird eine ganz große. Kanada ist ja so ein bisschen was wie der verlässliche Hoffnungsträger jetzt in diesem transatlantischen Verhältnis. Man stimmt sich da sehr eng ab und es hat auch heute ja im Vorfeld dieses Gipfels einen großen Deal gegeben, Rüstungsdeal. Kanada vergibt die Produktion von modernsten U-Booten eben nicht an Südkorea. Das war ein ganz harter Wettlauf darum, sondern eben an Deutschland und an Norwegen. Das ist ein ziemlicher Wumms gewesen zum Auftakt dieses Gipfels. Da geht es eben auch um 12 U-Boote, die in Kiel und Wismar gebaut werden sollen. Ein Milliardenauftrag, 1500 neue Jobs, auch das ist ja wichtig in Deutschland, auch in Mecklenburg-Vorpommern. Und das soll zeigen, die transatlantische Zusammenarbeit geht auch in Teilen ohne die USA. Und wie gesagt, Kanada ist der neue Hoffnungsträger.
1: Schauen wir noch auf die Rolle des Gastgebers, der Türkei. Weil im Vorfeld des Gipfels

0: Da gab es ja viel Kritik am Vorgehen der Regierung gegen Opposition, gegen Journalisten. Man hat den Eindruck, die NATO ist dazu sehr still. Warum?
1: Naja, die NATO weiß, wie wichtig die Türkei ist als zweitwichtigster, zweitgrößter NATO-Mitglied nach den USA. Sie haben eine große und auch kampferprobte Armee. Sie sind hier ein wichtiger Gastgeber auch bei diesem Gipfel, denn der US-Präsident hat ja im Vorfeld schon gesagt, er komme vor allem, weil sein Freund Präsident Erdogan einlädt. Also wie gesagt, die NATO ist wichtig, die Türkei ist sehr wichtig in der NATO. Sie ist auch sehr weit vorne und führend, was moderne Kriegstechnik angeht. Hier läuft ja parallel ein großes Defense Industry Forum, also Rüstungsindustrieforum. Auch da ist die Türkei weit vorne bei der Technologie, zum Beispiel mit Drohnen, mit Kampfdrohnen. Und es gibt durchaus Gipfelteilnehmer, die sagen, sie hoffen ein wenig, dass ein Eklat ausbleiben könnte mit dem manchmal ja unberechenbaren US-Präsidenten Trump, weil der hierher kommt und seinem Freund Erdogan eigentlich einen erfolgreichen Gipfel geben will. Also die Türkei ist wichtig und deshalb ist die Kritik hier auch nicht sehr laut.
0: Tina Hassel, vielen Dank nach Ankara für die Einschätzung. Im Süden Frankreichs kämpfen Einsatzkräfte weiter gegen rund 40 schwere Waldbrände. In den Pyrenäen mussten etwa 12.000 Menschen in Sicherheit gebracht werden. Vor allem ein großes Feuer westlich von Perpignan machte den Einsatzkräften Sorgen. Windböen sorgten dafür, dass die Brandherde immer wieder neu entfacht werden. Premierminister Le Cornu erklärte, dass zu Beginn der Waldbrandsaison in Frankreich jetzt schon das Dreifache der Fläche des Vorjahres abgebrannt sei.
2: Die Flammen kommen immer näher. Löschflugzeuge kämpfen verzweifelt gegen das Feuer an. Viele Menschen haben bereits Land und Häuser verloren. Caroline Palacios hat Angst um ihr Anwesen. Ich laufe ans Dorfende und schaue, ob unsere Gebäude noch stehen. Ihre Befürchtungen werden wahr. Das Feuer hat alles zerstört. Das wird irre viel Arbeit, das wieder aufzubauen. Ich weiß nicht, ob ich die Kraft habe. Die Menschen fliehen in Panik aus Île-sur-Tête, normalerweise ein beliebter Ort für Wanderungen in der malerischen Umgebung. Hier dürfen wir nicht bleiben. Dann gehen wir mal. In einem Gemeindezentrum im Nachbarort kommen die Geflüchteten unter, viele unter Schock. Das ist das erste Mal in den 60 Jahren, die ich hier lebe, dass wir vor Feuer fliehen mussten. Es war überall. Auch Familien retten sich hierher. Manche haben eine wahre Odyssee hinter sich. Rechts und links brannte es. Überall war Rauch. Alles war schwarz und ich kam im Auto kaum noch voran. Früher als sonst brachen die Feuer dieses Jahr aus. Viele Regionen in Südfrankreich sind betroffen. Besonders schlimm die Pyrenäen nahe der spanischen Grenze. Fast 15.000 Hektar insgesamt, dreimal mehr als im vergangenen Jahr um diese Zeit. Ein Ende sei laut Feuerwehr nicht in Sicht. Wir hoffen, dass wir die Brände schnellstmöglich unter Kontrolle bekommen. Aber das wird nicht heute sein. Die klimatischen Bedingungen sind genau wie gestern. Auch in den kommenden Tagen sieht es weder nach Abkühlung noch nach Regen aus. Temperaturen um die 40 Grad im Süden. Frankreich durchlebt gerade die dritte große Hitzewelle dieses Jahres.
0: Kanada will seine neuen U-Boote von der Kieler Werft TKMS bauen lassen. Laut Medienberichten soll es sich um ein Auftragsvolumen von mehr als 60 Milliarden Euro handeln. Vor seiner Abreise zum NATO-Gipfel sagte Kanadas Premier Carney in Halifax, dass TKMS 12 U-Boote der Klasse 212CD bis 2035 bauen soll. Dies ist einer der weltweit größten U-Boot-Aufträge. Die Bundesregierung begrüßte den Schritt und wertete ihn als starkes Zeichen der Partnerschaft mit Kanada. Und über die Bedeutung des Rüstungsauftrags für den Standort Deutschland hat mein Kollege Karl-Georg Salzwedel am Vormittag mit unserem Reporter in Berlin, mit Philipp Jahn, gesprochen.
3: Zunächst einmal natürlich eine enorme wirtschaftliche Bedeutung. Wir haben die Zahl gerade gehört. Offizielle Angaben gibt es noch nicht zum Volumen des Auftrags, aber kanadische Medien haben die Zahl genannt. 100 Millionen kanadische

0: britische Dollar. Das sind Milliarden Euro. Das ist ein enormer Auftrag, der größte Rüstungsauftrag, U-Boot-Auftrag, den die Firma TKMS jemals erhalten hat. Und das ist natürlich ein Auftrag, der Arbeitsplätze schafft und sichert in Deutschland. 1.500 Arbeitsplätze sollen in den Werften, wo die Boote gebaut werden sollen, Kiel und Wismar, geschaffen werden dafür. Das ist die eine Seite. Die andere Seite, es geht nicht nur darum, dass hier bis zu 12 U-Boote gekauft werden sollen von Kanada in Deutschland, sondern es ist tatsächlich auch ein strategisches Signal. Bisher hat Kanada, dass seine U-Boot-Flotte jetzt renovieren, aufrüsten muss, erneuern muss. Bisher hat Kanada alle Rüstungsgüter vornehmlich in den USA oder sehr viele Rüstungsgüter in den USA bestellt, bis zu 80%. Dass man sich jetzt für einen europäischen Partner, NATO-Partner entschieden hat und vor allem auch für eine Partnerschaft mit Norwegen, mit drei Ländern, das zeigt auch, dass man gemeinsame Waffensysteme entwickeln möchte. Früher war es ja häufig so, dass Waffensysteme nur in einzelnen Ländern entwickelt wurden und einzelne Länder diese Waffensysteme dann genutzt haben. Jetzt ist das eben ein Projekt, was auf Jahrzehnte angelegt, gemeinsam von drei Partnern betrieben wird.
1: Dann schauen wir ins politische Berlin. Es gibt bereits eine Reaktion von Bundesverteidigungsminister Pistorius. Wie bewertet er den Auftrag?
0: Ja, Verteidigungsminister Boris Pistorius hebt auch vor allem auf diese Gemeinsamkeit ab, dass es eben drei Partner sind mit Deutschland, Norwegen und Kanada, die dieses Waffensystem, dieses neue U-Boot betreiben werden gemeinsam. Das ist eine Flotte von bis zu 24 U-Booten dieser Bauart sein wird, die irgendwann im Nordatlantik und in der Arktis im hohen Norden unterwegs sein wird. Eine Flotte, die, so sagt es Pistorium, gemeinsam Informationen sammeln, austauschen, analysieren werden kann und die eben gemeinsam das macht. Er hat auch seinem norwegischen Amtskollegen gedankt für das Engagement in der Sache. Und Pistorius hat sich auch selber sehr intensiv in dieses Projekt reingehängt, war mehrfach in Kanada, zuletzt im Mai, und hat auf der Reise auch von einem mitreisenden Grünen-Politiker, unter anderem deshalb den Titel des Außenrüstungswirtschaftsministers verliehen bekommen.
1: Heute und morgen findet in Ankara ja auch der NATO-Gipfel statt. Ist der Zeitpunkt der Auftragsvergabe ein Zufall?
0: Nein, das ist ganz sicher kein Zufall. Der kanadische Ministerpräsident Mark Carney hat den Deal ja quasi unmittelbar vor Abreise nach Ankara verkündet. Und er hat eben verkündet, dass man sich für einen NATO-Partner entschieden hat mit diesem Deal. Es war ja auch noch ein südkoreanisches Unternehmen mit Hanwha Ocean im Rennen, die versprochen hatten, schneller zu bauen, vielleicht sogar günstiger zu sein. Dass man sich eben jetzt für den NATO-Partner entschieden hat von Seiten Kanadas, zeigt zweierlei. Zum einen, dass man sich nicht Richtung Pazifik, sondern Richtung Atlantik ausrichtet. Und Außenminister Wadefuhl hat auch in einem ersten Statement gesagt, gemeinsam machen wir den Atlantik kleiner. Das wird also auch deutlich in diese Richtung interpretiert. Und das andere Zeichen ist eben, das ist auch ein Zeichen an Donald Trump, ganz klar. Donald Trump beklagt ja immer, dass die anderen NATO-Partner zu wenig tun, dass die USA alles alleine stemmen müsste und dass Kanada sich jetzt hier mit einem Rüstungsdeal, Kanada stand bisher eher unter Druck, war weit entfernt davon, die 3,5 bzw. 5% des Bruttoinlandsprodukts in Verteidigung zu stecken, dass Kanada sich jetzt hier mit mehr als 60 Milliarden Euro verpflichtet zu einem Rüstungsprojekt. Das wird sicherlich nicht schlecht ankommen beim NATO-Gipfel.
1: Philipp, lass uns zum Schluss noch über die U-Boote reden. Dabei handelt es sich um solche des Typs 212CD. Was heißt das? Was können diese U-Boote und wofür sollen sie eingesetzt werden?
0: Zunächst steht CD für Common Design, also gemeinsames Design, genau das, was eben diesem Projekt innewohnt, dass es ein gemeinsames Projekt ist, dass nicht jeder Partner sein eigenes Ding macht. Die U-Boote haben mehrere Besonderheiten. Sie haben zum Beispiel einen rautenförmigen Rumpf, was es schwerer machen soll, sie zu erkennen. Sie haben auch eine spezielle Antriebstechnologie, die Wasserstofftechnik und Dieselmotor kombiniert, damit längere Einsatzzeiten, längere Tauchphasen möglich sind. Aber es ist halt vor allem auch ein Projekt, was so aufgebaut ist, dass es sowohl kalt als auch warm kann. Also es kann sowohl in warmen Gewässern des Pazifiks unterwegs sein, als auch im hohen Norden. Und genau da hat ja Kanada seine NATO-Verpflichtung. Da soll die NATO, will die NATO mehr Präsenz zeigen. Und das U-Boot soll genau das können, dort unterwegs sein, dort Präsenz zeigen und dort eben auch diese von Boris Pistorius angesprochenen Daten sammeln, analysieren, austauschen.
1: Ganz herzlichen Dank für diese Informationen. Philipp Jahn in Berlin.
2: Und willkommen zum Sport bei Tagesschau 24. Bei der Fußball-WM steht Belgien im Viertelfinale. In der Nacht setzte sich das Team souverän mit 4:1 gegen die USA durch. Damit ist nun auch der dritte WM-Gastgeber aus dem Turnier ausgeschieden. Im Vorfeld hatte es hitzige Debatten darüber gegeben, dass die FIFA eine rote Karte gegen US-Stürmer Balogun zur Bewährung ausgesetzt hatte. Und zwar nach einer Intervention von US-Präsident Trump.
3: Lukakus Geste ist unmissverständlich. Das ganze Gerede hat nichts genutzt. Belgien in Seattle die bessere Mannschaft, die US-Amerikaner unsortiert. In der 9. Minute trifft Charles de Ketelare sein erstes WM-Tor. Nach einer halben Stunde gelingt Tillman das 1:1. Der Ball des Leverkuseners wird von Van Aken abgefälscht. Courtois im Tor kann auf die Bewegungsänderung des Balls nicht mehr reagieren. Doch der Ausgleich hält nur 2 Minuten. Trossards Flanke verwertet wieder de Ketelare, nutzt seinen Größenvorteil gegen Verteidiger Ream. Nach der Pause verheddert sich US-Torwart Matt Fries. Hans van Aken nutzt den Fehler zum 3:1 für Belgien. Balogun, der nur wegen der Trump-Intervention spielte, hat eine einzige Chance, scheitert an Courtois. Den Schlusspunkt setzt Lukaku, der erneut einen Fehler der US-Defensive nutzt. Belgien trifft nach dem 4:1 am Freitag auf Spanien. Mit den USA ist auch der dritte WM-Gastgeber im Achtelfinale ausgeschieden.
2: Das zweite Achtelfinale gestern Abend hat Spanien mit 1:0 gegen Portugal gewonnen. Das entscheidende Tor von Merino fiel erst in der Nachspielzeit. Mit Cristiano Ronaldo verabschiedet sich der nächste Superstar von der großen WM-Bühne. Die Spanier bleiben weiterhin das einzige Team im Turnier ohne Gegentor.
4: Der Europameister feiert den Einzug ins WM-Viertelfinale. Ein anderer dagegen nimmt Abschied. Nach einer vor allem in den ersten 45 Minuten unterhaltsamen Begegnung Oyarzabal schon früh mit der Chance zur Führung für die Spanier, die auch weiter ihre Möglichkeiten hatten. Im Anschluss an diesen Pass von Rodri, Lamine Yamal, der gegen Costa, zweiter Ball Babaena und nochmal Costa. Nach gut einer halben Stunde dann Portugal mit ihrer besten Möglichkeit. Im Anschluss an einen kurz ausgeführten Eckball, Nuno Mendes gegen Porro, der da noch abfälscht. Wir wussten, dass es ein Geduldsspiel werden würde. Der Gegner ist defensiv sehr stark, dazu gefährlich im Konterspiel. Wir sind aber mit den ganzen Umständen gegen eine Klasse-Mannschaft sehr gut umgegangen. Die zweite Halbzeit etwas verhaltener. In den Anfangssekunden der Nachspielzeit dann doch noch der Siegtreffer durch den eingewechselten Mikel Merino. Merino führt den Freistoß schnell aus, orientiert sich dann sofort nach vorne. Portugal unaufmerksam, Merino zum 1:0 Endstand. Spanien steht also unter den letzten 8 und für Cristiano Ronaldo ist es der letzte Auftritt bei einer Fußball-Weltmeisterschaft.
2: Die Tour de France ist in die 4. Etappe gestartet. Bei hohen Temperaturen im Süden Frankreichs führt die Strecke mit einigen Anstiegen von Carcassonne nach Foix. Nach seinem Etappensieg gestern hatte Tadej Pogacar auch das gelbe Trikot des Gesamtführenden übernommen. Beim Tennisturnier in Wimbledon wird heute das Achtelfinale von Alexander Zverev fortgesetzt. Die ersten beiden Sätze gegen den Tschechen Lehečka hatte Zverev gewonnen. Dann musste die Partie gestern Abend wegen der Sperrstunde in London beim Stand von 3:3 im dritten Satz unterbrochen werden. Außerdem ist zur Stunde Jan-Lennard Struff im Viertelfinale gegen Jannik Sinner gefordert. Als erster Deutscher überhaupt ist Boris Herrmann die Vendée Globe gesegelt. Fast 6 Jahre ist das mittlerweile her. Die zweite Teilnahme 2024 verlief nicht so erfolgreich wie erhofft. Beim nächsten Mal, 2028, will er wieder antreten, wieder mit einem neuen Boot. Und das ist gerade fertig geworden, nach 2 Jahren Bauzeit. Nun gilt es, das neue Schiff kennenzulernen und ausgiebig zu testen.
5: Touchdown. Und der Seemann aus Hamburg ist happy. Gestern Vormittag im französischen Lorient, Bretagne. Mit Wucht fliegen Leinen und Hände.
6: Ciao, ciao.
5: Und tschüss zu einer kurzen Überführung im Hafen. Boris Herrmann und sein neues Hochseebiest. Es schwimmt und soll.
7: Also das Boot muss einfach das Schnellste sein. Das ist das Wichtigste.
5: Auf dem Wasser unter Segeln schnell zu sein, das war schon immer sein Antrieb. In Monaco vor 10 Jahren gründet Boris Herrmann mit Kumpel Pierre Casiraghi das Team Malizia. Ein knapp 10 Meter langer Tragflächenkatamaran, die Malizia 1, ist der Anfang. Es folgt Malizia 2, ein gebrauchter Hochseebolide. Mit diesem Schiff segelt Boris Herrmann als erster Deutscher die Vendée Globe. Dann 2022 der erste Neubau, die Malizia 3. Allerdings erfüllt diese Rennjacht unbedingt seine Erwartungen.
7: Vor 4 Jahren war das eine komplett andere Geschichte, damals das Schiff zu bauen. Wir waren noch ein sehr junges Team. Wir hatten noch nicht so richtig einen Plan bei manchen Sachen. Und jetzt wussten wir exakt, was wir wollten als Segler. Wir sind zusammen 2-mal um die Welt gesegelt mit dem Team. Will und ich sind zusammen abwechselnd geskippert im Ocean Race. Wir wussten exakt, wo wollen wir welches Display, welche Zahl soll wo angezeigt werden. Welches Gerät brauchen wir nicht, was können wir weglassen, was war letztes Mal zu viel, was war zu kompliziert.
5: Will, das ist sein Co-Skipper Will Harris aus England. Gemeinsame Ideen fließen ein. Das Schiff wird in einer Form gebacken. Wie es aussehen soll, ist dem Team Malizia schnell klar. Schlanker, leichter, radikaler als das Vorgängermodell. Unter Deck abgespeckt, nahezu null Komfort. Statt mit einer Pinne nun eine Radsteuerung. 29 Meter Mast, die maßgeschneiderte, entsprechende Garderobe. Neue Foils, die das Schiff fliegen lassen. Rot, schwarz, die vorherrschenden Farben. Das macht einen bissigen Look. Nach 2 Jahren Bauzeit ist die Malizia 4 fertig. 2 Transatlantik-Regatten stehen in diesem Jahr noch auf dem Programm. Und seine Erwartungen? Wie schon mal gehört.
7: Das Boot muss einfach das Schnellste sein. Das ist das Wichtigste.
2: Die Staats- und Regierungschefs der NATO-Länder kommen heute zu einem Gipfeltreffen in Ankara zusammen. Dabei soll es unter anderem um neue Hilfen für die Ukraine gehen. Das Land selbst legt mittlerweile großen Wert darauf, nicht mehr nur Bittsteller zu sein, der eines Tages in die NATO aufgenommen werden soll. Zugleich geht es beim NATO-Gipfel aber auch um die Stärkung der europäischen Verteidigung. Und zugeschaltet ist uns jetzt Patrick Keller. Er ist Leiter des Zentrums für Sicherheit und Verteidigung der Deutschen Gesellschaft für Auswärtige Politik. Guten Tag nach Berlin.
8: Guten Tag.
2: Herr Keller, was muss in Ihren Augen passieren, damit dieser NATO-Gipfel zu einem Erfolg wird?
8: Ich glaube, damit wir von einem guten Gipfel sprechen können, müssen 3 Dinge erfolgen. Zum einen muss gezeigt werden, dass die NATO-Mitgliedstaaten jetzt nicht nur Geld in die Hand genommen haben, sondern tatsächlich Fähigkeiten bekommen, dass sie militärisch stärker werden, um Russland abschrecken zu können. Das ist Punkt 1. Punkt 2 ist, dass wir eine neue Lastenverteilung brauchen zwischen Amerika und Europa. Die Amerikaner werden sich zurückziehen, aber es wäre gut, wenn dieser Gipfel ein Bild davon, einen Plan davon vermitteln würde, wie das geordnet passieren kann, sodass die Europäer die entstehenden Lücken schließen können und gleichzeitig die Amerikaner eben doch auch noch an Bord bleiben in einigen der essentiellen Fähigkeiten. Und das dritte Element haben Sie schon angesprochen. Es braucht ein klares Signal an die Ukraine, dass die NATO sie weiter unterstützt in ihrem Kampf gegen Russland und dass jetzt, wo die Ukraine in die militärische Vorderhand zu kommen scheint, mehr Druck auf das russische Kernland ausübt, dass dort auch eine Verhandlungsmöglichkeit besteht.
2: Jetzt haben Sie gerade gesagt, es brauche nicht nur Geld, sondern auch Fähigkeiten. Sie schreiben auch in einem Artikel zum NATO-Gipfel, insbesondere die europäische Verteidigungsindustrie muss zeigen, dass sie zeitgerecht produzieren und liefern kann. Jetzt wurden ja heute Vormittag vor Beginn des Gipfels mehrere Rüstungsvorhaben veröffentlicht. Es gibt parallel ein Forum der Rüstungsindustrie. Ist es das, was Sie meinen?
8: Ja, das ist genau das, was ich meine. Und es ist kein Zufall, dass dieser Gipfel begonnen hat, eigentlich mit einer Art Industriemesse. NATO-Generalsekretär Rutte hat verschiedene militärische Projekte, Beschaffungsprojekte vorgestellt, unter anderem von Airbus und anderen europäischen Konzernen, die eben zeigen, dass die europäische Verteidigungsindustrie etwas anzufangen weiß mit dem vielen Geld, was die Mitgliedstaaten mobilisiert haben. Und das ist auch wichtig, denn ohne die Fähigkeiten funktioniert die Abschreckung nicht, funktioniert Sicherheit und Frieden in Europa nicht. Dazu gehört aber auch, dass wir ähnlich wie im politischen, im militärpolitischen, auch sozusagen eine industriepolitische Balance finden zwischen den Anteilen Amerikas und Europas. Wir wollen nicht, dass die vielen Steuergelder, die jetzt in Verteidigung gesteckt werden in Europa, wieder größtenteils außerhalb von Europa investiert werden, sondern dass sie zu Wettbewerbsfähigkeit und Innovation hierzulande beitragen, ohne die Amerikaner auszuschließen oder andere Nicht-Europäer, da die richtige neue Balance zu finden. Dafür kann dieser Gipfel auch ein Zeichen setzen.
2: Haben Sie denn das Gefühl, diese Balance wird schon gefunden?
8: Na, man ist dabei. Es gibt auf der einen Seite natürlich jetzt den Impuls zu sagen, buy European, alles wird nur noch in Europa investiert. Aber das wäre zu kurz gegriffen und wäre in der Mittelfrist auch nicht das richtige Signal. Wir brauchen noch die amerikanische Technologie, auch die Marktverfügbarkeit. Man könnte auch andere Akteure nennen aus Korea und dergleichen. Ich glaube, es ist wichtig, da eine richtige Balance zu finden. Das Zauberwort da ist Co-Development und Co-Production, also dass zum Beispiel amerikanische Firmen gemeinsam mit europäischen Firmen neue, moderne, zeitgemäße Fähigkeiten entwickeln und dann auch bauen mit entsprechender Wertschöpfung und Anteilen hier in Europa. Diese neue Balance wird gefunden. Dafür ist aber die Industrie in erster Linie zuständig, nicht die Politik.
2: Dann schauen wir doch einmal auf die Industrie in Europa. Also, wie haben Sie den Eindruck, steht es da um die Produktionsfähigkeiten?
8: Die Produktionsfähigkeiten sind im Aufwuchs. Da hat sich viel geändert. Der Begriff der Zeitenwende ist da keine Phrase geblieben. Das Geld wird verwendet. Aber nach meiner Bewertung haben wir noch nicht die Geschwindigkeit und auch nicht die Größenordnung erreicht, die wir brauchen. Nicht so sehr, was das Geld anbetrifft, aber was den Output betrifft. Wir haben noch nicht die Fähigkeiten im Zulauf, die wir jetzt kurzfristig brauchen. Auch das ein Grund, warum wir außerhalb Europas weiter schauen müssen, wie wir Unterstützung bekommen können. Und ein anderer Aspekt ist der, dass wir eine gute Mischung hinkriegen müssen aus klassischen Systemen, Panzern, Kampfflugzeugen und so weiter und eher moderneren, innovativeren, neuen Elementen, Drohnen, KI-gestützte Dinge, weltraumbasierte Waffensysteme. Da gibt es in Europa, unter anderem ja auch in Deutschland, eine ganze große Zahl von sehr kreativen, innovativen Startups. Manche von denen sind schon recht groß geworden. Die arbeiten zusammen zum Beispiel mit der ukrainischen Streitkraft, um diese neuen Entwicklungen und auch die taktischen Anwendungen sofort zu begreifen und zu integrieren. Dort zu investieren, das ist kluge Beschaffungspolitik.
2: Für Unternehmen ist Investieren ja aber auch immer wieder ein Risiko, wenn sie noch keine Aufträge haben. Das heißt, wie können die Regierungen der Nationalstaaten, wie kann die EU Unternehmen auch dabei unterstützen, ihre Produktionsfähigkeit hochzufahren, also quasi ermutigen, dieses Risiko einzugehen?
8: Ja, das geht am Ende wirklich nur über Verträge. In Deutschland gilt ja zum Beispiel das Kriegswaffenkontrollgesetz, was es Unternehmen, Privatleuten jeder Art verbietet, Kriegswaffen herzustellen, wenn es dazu keinen Auftrag gibt. Diesen Auftrag, diese Erlaubnis, den muss die Bundesregierung liefern oder eben entsprechende gesetzliche Ausnahmen schaffen, damit die Unternehmen noch stärker als jetzt ins Risiko gehen und investieren für weitere Produktionsstraßen und dergleichen. Und dazu gehört am Ende nicht nur Aufträge, sondern auch die Verlässlichkeit, dass das kein Strohfeuer bleibt und die gewaltigen Summen, die wir jetzt in Verteidigung investieren, dass die nicht in 2-3 Jahren versickern und aufhören, sondern dass wir kontinuierlich auf einem hohen Niveau weiter beschaffen, um uns selbst in Europa schützen zu können.
2: Der NATO-Gipfel soll im Idealfall ja auch ein Signal der Geschlossenheit senden. Das haben Sie ja eben auch schon angesprochen. Auch zum Beispiel zeigen, dass die Amerikaner zu dem Bündnis, zu der Beistandsklausel in Artikel 5 stehen. Aber wann wäre eine solche US-Zusage auch wirklich glaubwürdig? Weil bei US-Präsident Trump gab es ja zuletzt immer ein Hin und Her.
8: Ja, das wäre schon mal wichtig, dass das Hin und Her aufhört. Ich weiß nicht, ob man darauf hoffen kann bei diesem amerikanischen Präsidenten. Aber wenn Sie zum Beispiel seinen Außenminister hören, seinen Sicherheitsberater, dieselbe Person, Marco Rubio, oder seinen NATO-Botschafter, Whitaker, die betonen fortlaufend die völlige Verlässlichkeit des Artikel 5. Das gilt im Übrigen auch für die absolute Mehrzahl der amerikanischen Offiziere, die in der NATO oder überhaupt in den amerikanischen Streitkräften Verantwortung tragen. Das gilt für den Senat, das gilt für das Repräsentantenhaus. Also es ist nicht nur Trump, aber Trump führt natürlich viel Unsicherheit in das Bündnis ein. Eine totale Garantie für Artikel 5 gibt es natürlich nie. Am Ende ist es immer eine politische Entscheidung. Aber es würde schon sehr helfen, wenn die Amerikaner ihren Fußabdruck in Europa, die hier stationierten Streitkräfte, nicht völlig abziehen würden oder in einem relativ hohen Maße erhalten würden. Denn das wäre ein klares, passbares Signal dafür, dass sich Amerika weiterhin als europäische Macht versteht und auch für die Sicherheit Europas Verantwortung übernimmt. Das würde die Glaubwürdigkeit sicherlich erhöhen. Aber am Ende des Tages gilt, Trump ist die Gegenwart des Bündnisses, nicht seine Zukunft. Wir müssen jetzt für die nächsten Jahre, auch die Jahre nach Trump, die Weichen stellen. Und das bedeutet vor allen Dingen, wir Europäer müssen selber stärker werden. Das macht uns dann auch attraktiver als Partner für Amerika.
2: Einschätzung von Patrick Keller, Sicherheitsexperte bei der Deutschen Gesellschaft für Auswärtige Politik. Vielen Dank für die Einordnung.
8: Vielen Dank.
2: Die Bundesregierung will für künftige Engpässe bei der Energieversorgung gewappnet sein. Dafür soll nun eine strategische Erdgasreserve aufgebaut werden. Das Bundeswirtschaftsministerium bestätigte einen entsprechenden Bericht der Nachrichtenagentur Reuters. Demnach soll die Reserve rund 24 Terawattstunden umfassen, was etwa 10% der deutschen Speicherkapazität entspricht. Die Reserve soll über 2 bis 3 Jahre aufgebaut werden. Die Kosten, die auf bis zu 1,5 Milliarden Euro geschätzt werden, sollen von den Verbrauchern finanziert werden. Mit der Gasreserve ließe sich ein 40-tägiger Ausfall von LNG-Importen überbrücken. Das EU-Parlament hat über eine Reform der Rechte für Flugreisende abgestimmt. Eine breite Mehrheit der Abgeordneten stimmte unter anderem dafür, dass Eltern im Flugzeug künftig kostenlos Sitzplätze neben ihren Kindern reservieren können. Fluggäste sollen außerdem bei Problemen in vielen Fällen das Recht haben, anders befördert zu werden. Das kann auch ab einem anderen Flughafen nahe am Zielort oder über eine andere Strecke erfolgen. Die Regelungen für Entschädigung bei verspäteten Flügen bleiben im Wesentlichen unverändert.
9: Der Flug in den Urlaub, für viele der Höhepunkt des Jahres. Doch nicht immer herrscht am Flughafen Friede, Freude, Eierkuchen. Das EU-Parlament hat jahrelang nach verbesserten rechtlichen Regelungen für Flugreisende gesucht. Schon vor 12 Jahren wurden Vorschläge vorgelegt. Jetzt endlich die gute Nachricht für viele Reisende. Das EU-Parlament stärkt die Rechte der Passagiere.
10: Das Parlament hatte ein Ziel. Die Fluggastrechte alltagstauglicher machen, also transparenter. Man kann wirklich von niemandem erwarten, diesen Dschungel von Handgepäcksregeln, Anzeigen, Verspätungen, Gebühren und so weiter wirklich zu verstehen. Es wird einfach.
9: Die Neuregelung sieht Sitzplätze für Kinder bei ihren Familien ohne Aufpreis vor und Ticketpreise sollen transparenter werden. Das Handgepäck soll im Flugpreis ausgewiesen werden.
11: Ganz klar positiv, was da geschehen ist, denn das, was wir bislang erlebt haben, war ja eher sowas wie eine Mogelpackung. Also viele haben geguckt auf den kleinen Preis, also möglichst günstig zu fliegen, haben dann ein Ticket gebucht, aber wussten am Ende gar nicht, ist da jetzt ein Koffer dabei oder nur ein kleines Handgepäck, wie schwer eigentlich. Also all diese Fragen werden jetzt deutlich klarer geregelt.
9: Es soll eine Auskunftspflicht der Fluggesellschaften über mögliche Entschädigungen geben, die durchaus teuer werden kann für die Airlines.
11: Deswegen gab es seitens der Industrie natürlich jetzt Bestrebungen, das Ganze aufzuweichen, möglichst auf 4-5 Stunden zu gehen, erst dann eine Entschädigung zu zahlen. Jetzt die neue Entscheidung heißt, es bleibt im Grunde genommen beim Alten. Das heißt, nach wie vor gibt es nach 3 Stunden eine Entschädigung zwischen 250 bis 600 Euro. Das ist ganz klar positiv für die vielen Verbraucherinnen und Verbraucher. Das ist klar geregelt durch die EU.
9: Nach der Parlamentsabstimmung muss noch der EU-Ministerrat über die neuen Fluggastrechte entscheiden. Das gilt aber als Formsache. Bis September kommenden Jahres haben die Airlines dann Zeit, die neuen Regeln umzusetzen.
2: Erstmalig hat der ADAC die Preise für Kraftstoffe von sämtlichen 360 Autobahntankstellen mit denen an allen anderen Tankstellen in Deutschland verglichen. Das Ergebnis? Abseits der Autobahnen lassen sich durchschnittlich 33 Cent je Liter Kraftstoff sparen. Die größte Preisdifferenz mit mehr als 40 Cent je Liter wurde in Rheinland-Pfalz festgestellt. Deutlich geringere Preisunterschiede verzeichnete der Automobilclub hingegen in Brandenburg und Mecklenburg-Vorpommern. Die Diskussion über mögliche Öffnungen von Geschäften an Sonntagen gewinnt weiter an Fahrt. Nach Bibliotheken und Bäckereien will nun auch der Einzelhandel eine solche Möglichkeit erstreiten. Der Wirtschaftsausschuss des Bundestags plädierte für eine deutliche

0: Aufweichung des derzeit geltenden Öffnungsverbots. Gewerkschaften und die Evangelische Kirche Deutschlands wandten sich gegen den Vorstoß. Der freie Sonntag sei für unsere Gesellschaft als Ganzes wertvoll.
1: Brüggen, eine kleine Stadt nahe der niederländischen Grenze. Der historische Stadtkern zieht viele Touristen an. Deshalb gilt hier eine Sonderregel, die Shopping an 40 Sonntagen im Jahr ermöglicht. Nina Hese hat ihre Buchhandlung seit kurzem auch an Sonntagen geöffnet und freut sich über größeres Publikum.
2: Ich glaube, dass für die Familien das ganz interessant ist, ne? Weil viele auch in der Woche das manchmal mit den Öffnungszeiten einfach gar nicht schaffen und man ist sonntags als Familie auch gemeinsam unterwegs. Das, glaube ich, ist vielleicht der große Unterschied.
1: Für viele Einzelhändler hier sind die Sonntagsöffnungen wichtig. Auch wegen der Konkurrenz aus den Niederlanden und dem nahegelegenen Outlet in Roermond. Denn da sind die Geschäfte sonntags immer geöffnet. In Deutschland plädiert der Handelsverband dafür, die Ladenöffnung ab und zu ermöglichen. Der stationäre Einzelhandel ist längst mehr als ein Ort zum Einkaufen. Er bietet auch ein gemeinsames Freizeiterlebnis. Deshalb sprechen wir uns für gelegentliche Sonntagsöffnungen im Rahmen der geltenden Landesgesetze aus. Insbesondere angesichts der aktuell schwierigen Konsumlage können gelegentliche Sonntagsöffnungen für den Textilhandel einen wichtigen Beitrag leisten. Mehr Shopping-Sonntage könnten auch neues Potenzial für kriselnde Innenstädte bringen, sagt das arbeitgebernahe Institut der deutschen Wirtschaft.
3: Der Einzelhandel sieht halt seine Chance darin, dem Onlinehandel etwas entgegenzusetzen, indem er auch besser verfügbar ist und attraktiver vor Ort sein kann und jederzeit oder öfter als bisher seine Kunden bedienen kann.
1: Schon heute sind für Städte ohne Sonderregel bis zu 4 verkaufsoffene Sonntage möglich. Mehr ist zum Schutz der Mitarbeitenden nicht drin, sagt Verdi. Sonntagsöffnungen sorgen aus Sicht der Gewerkschaft nicht für mehr Umsatz.
4: Wenn man den Sonntag ausweitet, dann sorgt es dafür, dass der Verdrängungswettbewerb von den Handelskonzernen viel größer wird, dass es eine Abwanderung gibt von dem ländlichen Bereich in den städtischen Bereich.
1: Auch die Kirchen wollen, dass die Geschäfte an Sonntagen weiterhin geschlossen bleiben. Der freie Sonntag sei für unsere Gesellschaft als Ganzes wertvoll, heißt es von der evangelischen Kirche, unabhängig davon, ob ein Mensch an Gott glaube oder nicht. Die katholische Arbeitnehmerbewegung bezeichnet den einkaufsfreien Sonntag als eine notwendige Atempause. In Brüggen befürchten viele Einzelhändler, dass die Sonntage nicht mehr so umsatzstark wären, wenn plötzlich alle Innenstädte öffnen dürften. Auch bei den Passanten kommt die Forderung des Handelsverbandes nicht gut an.
5: Es ist mal zwischendurch ganz nett, wenn man dann auch mal irgendwie in eine größere Stadt fahren kann, jetzt mal abgesehen von Brüggen nach Düsseldorf oder so, wenn die das mal anbieten. Aber ansonsten, meiner Meinung nach, muss das nicht unbedingt sein.
6: Ich denke, der Sonntag sollte den Bürgern bleiben. Wenn es Ausnahmen gibt, wie schöne Städtchen, ich sag mal Brüggen, es gibt ja auch Bad Neuenahr, die auch sonntags schon mal aufhaben. Das ist vollkommen in Ordnung. Aber für alle muss auch mal Ruhe sein.
1: In Brüggen haben die meisten Geschäfte, die sonntags öffnen, dafür montags geschlossen, weil sie nicht genügend Personal haben. Nina Hese ist sich noch nicht sicher, ob sie ihren Buchladen dauerhaft auch sonntags öffnen will. Aber sie findet es gut, zumindest die Option zu haben.
0: Die deutschen Unternehmen haben ihre Produktion im Mai stärker hochgefahren als erwartet. Industrie-, Bau- und Energieversorger stellten zusammen 0,9% mehr her als im Vormonat, wie das Statistische Bundesamt mitteilte. Experten hatten lediglich mit einem Plus von durchschnittlich 0,1% gerechnet. Die positive Entwicklung ist maßgeblich auf Zuwächse in der Automobilindustrie zurückzuführen. Mehr dazu von Stefan Wolf aus der Frankfurter Börse.
7: 0,9% plus, das klingt jetzt nicht unbedingt nach einem ungebremsten Wachstum. Die Zahlen waren aber überraschend gut ausgefallen. Und es reiht sich in eine Reihe doch eher positiver Nachrichten von der deutschen Wirtschaft ein. So waren gestern die Auftragseingänge deutlich gestiegen, auch kräftiger, als man das erwartet hatte, sodass das Auftragspolster ganz gut gefüllt ist für die deutsche Industrie. Man kann das Ganze jetzt also abarbeiten. Auch in der zweiten Reihe dieser Zahlen gab es ein paar Überraschungen, denn die Automobilindustrie ist überraschend stark gewachsen. Um 3,6% ging da im Mai die Produktion nach oben. Nun versucht man natürlich ein wenig Klarheit zu bekommen, um zu sehen, ob sich dieses Aufschwungsignal erhärten lässt. Das werden erst die Daten der kommenden Wochen und Monate zeigen. Und natürlich die Daten zur aktuellen Preisentwicklung, denn die stark gestiegenen Preise

0: Machen natürlich auch in den Fabriken, den Unternehmen zu schaffen. Letztendlich wird man versuchen, diese gestiegenen Preise an die Endkunden weiterzugeben. Das heißt also, über kurz oder lang wird das Ganze dann auch die Verbraucherinnen und Verbraucher treffen. Von daher könnte der Preisauftrieb durchaus zu einer Bremse für den wirtschaftlichen Aufschwung werden. Erst einmal geht man aber davon aus, dass hier die ersten Erholungssignale gesetzt worden sind, dass es also zu einem ganz leichten Wachstum der deutschen Wirtschaft auch in diesem Jahr kommen könnte.
1: Das EU-Parlament hat für ein Prüfverfahren gegen die europäische Parteienfamilie ESN gestimmt. Die Abkürzung ESN steht für Europa der souveränen Nationen. Zu der Gruppe gehört auch die AfD. Die zuständige Aufsichtsbehörde soll nun prüfen, ob die ESN gegen EU-Grundwerte wie Menschenwürde, Demokratie und Rechtsstaatlichkeit verstößt. Und vertiefen wir das Ganze jetzt zusammen mit Stefan Stuchlik in Brüssel. Stefan, was genau soll jetzt geprüft werden?
2: Man muss einmal vorausschicken, was passiert eigentlich nach der Wahl zum EU-Parlament. Da tun sich dann verschiedene nationale Parteien, die eine ähnliche politische Richtung haben, zusammen und gründen dann so eine Art Überpartei, eine Parteienfamilie, eine Rahmenpartei. Von wem reden wir? Wir reden vom absoluten rechten Rand des Europaparlaments. Die AfD ist da drin. Wir erinnern uns, nach der Europawahl wollte die AfD eigentlich mit dem Rassemblement National oder den Fratelli d'Italia zusammengehen. Große, wichtige Parteien aus der rechten Parteienfamilie. Aber denen war in jedem Fall die AfD zu rechts. Das heißt, man hat sich dann zusammengetan mit rechtspopulistischen und rechtsnationalen Parteien zum sogenannten Europa der souveränen Nationen. Es gibt eine Verfassung in der EU, die regelt, wie das mit den Parteienfamilien und diesen Großparteien zu regeln ist. Da steht ausdrücklich drin, dass es keine Partei geben darf auf europäischer Ebene, die gegen europäische Grundwerte verstößt. Menschenrechte, Demokratie, aber auch die Wahrung von Rechten von Minderheiten. Und da hat jetzt eine Behörde, die es hier in Brüssel gibt, die hat das geprüft. Das hat jetzt ein bisschen gedauert nach der Europawahl und hat gesagt, wir haben berechtigten Grund, wir haben einen Verdacht, dass diese Parteien, die da drin sind, unter anderem auch die AfD, eigentlich nicht diesen Grundsätzen entsprechen. Und bitte, Europäisches Parlament, gib uns einen Auftrag darüber, das rechtssicher zu prüfen und möglicherweise dieser Partei auch die Grundrechte und die Finanzierung zu entziehen.
1: Jetzt hast du die Finanzierung schon angesprochen. Sollte jetzt ein Verstoß rechtssicher, wie du formuliert hast, festgestellt werden können, dann könnte der ESN ja der Status als politische Partei entzogen werden. Was würde das jetzt dann aber genau für die Partei und auch für die Abgeordneten der Fraktionen im EU-Parlament bedeuten?
2: Also im Prinzip ist es eine Frage von Geld. Kriegen diese Parteien weiterhin eine Finanzierung durch den europäischen Steuerzahler? Werden sie anerkannt als Großpartei? Da sind einige Rechte auch auf europäischer Ebene damit verbunden. Die Fraktion im Europaparlament würde weiter bestehen. Die Abgeordneten würden auch weiter die Diäten bekommen. Aber ich glaube, es geht gar nicht um technische Entscheidungen. Es geht auch um die Symbolwirkung. Würde man Parteien wie der AfD wirklich das Recht entziehen, auf europäischer Ebene Parteien zu gründen, würde man der AfD quasi rechtssicher sagen, du entsprichst nicht den Grundsätzen von Menschenwürde, Demokratie und Menschenrechten, dann hätte das natürlich eine hohe Symbolkraft, unabhängig davon, welche anderen Parteien in diesem Parteienbündnis sich noch befinden.
1: Das heißt, welche Auswirkungen könnte dieses Verfahren auch auf die innerdeutsche Debatte zu einem möglichen AfD-Verbotsverfahren haben?
2: Das eine habe ich bereits erwähnt, das ist die Symbolhaftigkeit, falls das wirklich durchkäme. Es wäre der politische Moment, man hätte bereits eine Entscheidung auf einer Ebene. Man hätte eine Entscheidung also auf europäischer, auf höher gestellter Ebene. Und zum anderen muss man sagen, da arbeitet jetzt mit der heutigen Abstimmung, 414 Abgeordnete haben dafür gestimmt, da arbeitet jetzt diese Behörde daran, quasi Beweise dafür zu sammeln, und zwar rechtssichere Beweise in Social-Media-Accounts von AfD-Abgeordneten, aber auch den Abgeordneten der anderen Parteien, die in dieser Parteienfamilie drin sind. Das heißt, man würde im Idealfall ein Mehr an Beweisen bekommen für ein mögliches AfD-Verbotsverfahren und man würde möglicherweise sogar Gutachten auf europäischer Ebene haben. Also auch das wäre ein nicht zu unterschätzendes Moment.
1: Und wie hat jetzt die ESN oder Parteien aus der ESN-Parteienfamilie reagiert?
2: Man hat bereits vor der Abstimmung den

0: AfD-Abgeordneten Aust nach vorne geschickt. Das ist der Co-Vorsitzende dieser Partei. Und der hat schon die gesamte Tonlage gesetzt. Der hat gesagt, was hier gerade passiert im Europäischen Parlament, so interpretiere ich seine Worte, das ist im Prinzip eine Fortsetzung einer Hetzkampagne gegen die Rechtsparteien. Sie wären im Prinzip schon physisch bedroht worden auf dem AfD-Parteitag. Leute, die mit ihnen zusammenarbeiten würden, würden auch bedroht werden. Und wenn das Europäische Parlament das jetzt entschiede, dann wäre das quasi eine strukturelle Gewalt, die diesen Rechtspopulisten und diesen Rechten angetan wurde. Was anderes hat man auch nach der Abstimmung nicht gesagt. Das wäre im Prinzip die Fortsetzung einer großen Kampagne. Aber die Angst, dass es wirklich zu einer Entscheidung kommt, die, glaube ich, ist auf Seiten der AfD und auf Seiten der anderen Parteien, die in dieser Parteienfamilie drin sitzen, groß. Das finanzielle Minus, das sind prinzipiell 2 Millionen Euro, wäre, glaube ich, nicht so schlimm wie der Verlust an Ansehen.
1: Einordnung von Stefan Stuchlik. Vielen Dank dir nach Brüssel.
2: Hallo und herzlich willkommen zum Kinoressort bei Tagesschau 24. Bis zu 200.000 Menschen sind im vergangenen Jahr über das Mittelmeer nach Europa geflüchtet. Es wird geschätzt, dass mehr als 2.000 bei der Überfahrt starben. In früheren Jahren waren es teils noch deutlich mehr. Der Film 23.000 Leben erzählt von einer Gruppe junger Leute, die sich damit nicht abfinden wollten. Sie waren nicht die Ersten und sind nicht die Letzten, die sich privat bei der Rettung Schiffbrüchiger engagieren. Finanziert von Netflix wird der Film nur kurz im Kino laufen, bevor er nur noch beim Streaming-Anbieter zu sehen sein wird.
3: Ich suche ein Schiff, um Menschen im Mittelmeer in Seenot zu helfen.
4: Naiv.
5: Unrealistisch. Du wirst es ja nicht ändern. Du wirst nicht die Welt
3: verändern. Aber die Welt muss sich verändern. Und wenn es niemand macht, dann tut sie es nicht.
6: Lukas ist 18, als 2015 tausende Menschen nach Europa fliehen. Er bringt Essensspenden in ein Auffanglager in Berlin. Wir schaffen das, auch sein Credo. Doch Europa ist überfordert. Die erste Hilfswelle ebbt ab.
7: Kannst du ihn haben?
6: Und immer mehr Menschen ertrinken im Mittelmeer.
8: Auch wenn es völlig unmöglich erschien. Ich wollte helfen.
6: 23.000 Leben erzählt die wahre Geschichte von Jugend rettet.
3: Was ich spannend fand, ist, dass da irgendwie so ein Feuer in jemandem brennt, der was tun muss. Es geht eigentlich gar nicht anders. Und das fand ich so toll an der Figur, dass sie sofort handelt. Und koste es, was es wolle, irgendwie in die Aktion tritt.
6: Sie fangen klein an, mit Flugblättern, starten eine Crowdfunding-Kampagne, finden Menschen, die großzügig spenden.
9: Wir kaufen Ihnen das Schiff.
6: Medien berichten über den Erfolg der Hilfsorganisation. Techniker und Experten der Seenotrettung machen das Schiff einsatzbereit. Alle helfen ehrenamtlich.
10: Wir taufen dich auf den Namen Juventa,
11: die Jugend!
3: Was der Film im besten Fall erreichen kann, ist, dass die Schwelle niedriger wird, um in Aktion zu treten. Es ist nicht so wichtig, dass man sofort mit dem Größten anfängt. Es ist wichtig, dass man überhaupt anfängt.
6: Louis Hofmann, Filmstar aus Bergisch Gladbach, spielt den Gründer von Jugend rettet. Für die Filmaufnahmen hat die Crew auch den Ernstfall geübt. Gedreht wird mit Schauspielern und echten Geflüchteten. Fiktion und Realität vermischen sich. Auch Abdulrahman ist am Set, einer der Geretteten aus der ersten Mission. Heute arbeitet er als Mechatroniker in Stuttgart.
12: Das ist so, ich krieg gerade Gänsehaut, das ist so krass.
6: Im Film heißt er Lamin.
13: What's your name?
14: Lamin.
13: Lamin, my name is Lukas. We're gonna do this together now, okay?
14: Yes.
3: Es war wirklich sehr berührend, dass die Menschen alle ihre Geschichte teilen wollten. Wird mir wahrscheinlich auch so nicht nochmal passieren, dass ich die realen Personen so nah an mir dran habe, wenn ich etwas spiele.
6: Nicht alle Missionen enden gut. Der Film zeigt eindrücklich die reale Härte der Einsätze um Leben und Tod. Trotzdem gelingt es, 23.000 Menschen das Leben zu retten.
15: All stations, this is Juventa. I need urgent help.
6: Die Crew wird jedoch immer

0: immer brutaler verfolgt. Von der libyschen Küstenwache massiv bedroht. 2017 setzt die italienische Küstenwache die Juventa fest. Die Anklage: Menschenschmuggel. Dem Team von Jugend rettet drohen bis zu 20 Jahre Haft.
1: Der Prozess war sehr zermürbend für das ganze Team und die wurden erst nach 7 Jahren freigesprochen, ganz kurz vor unserem Drehbeginn. Und da hat man auch noch mal gemerkt, wie sehr versucht wurde, über diesen Fall weitere Seenotrettungen zu verhindern, indem man sie davon abschreckt.
0: Der Film, ein beeindruckendes Plädoyer für Gerechtigkeit.
2: Helfen ist kein Verbrechen. Es ist ein Akt der Menschlichkeit.
3: 2 Oscar-Gewinner in einem Bild. Zur Linken, den kennt man, Dustin Hoffman. Zur Rechten, den kennt wohl kaum jemand, Regisseur Daniel Rohr. Mit 29 Jahren hatte der ebenfalls bereits einen Oscar in der Tasche. Das war vor 4 Jahren für die Dokumentation Nawalny. Danach allerdings verfiel er in eine Depression. The Piano Tuner ist nun sein erster Spielfilm, inspiriert durch das kreative Tief, in das er nach seinem größten Erfolg stürzte. Für ihn geht es im Film darum, nach einem Rückschlag seinen eigenen Weg wiederzufinden oder neu zu definieren, was auf der Leinwand sehr viel unterhaltsamer ist als jahrelange Therapiesitzungen.
4: Schließ die Augen.
5: Nicky hat das absolute Gehör.
6: Ein C, Fis. E7B9. Fis, G, A, Is, H über das.
5: Einst galt er als Wunderkind und war auf dem Weg zu einer Karriere als klassischer Pianist, bis ihn ausgerechnet seine Ohren aus der Bahn warfen.
4: Nimmst du die nie raus?
6: Nein. Ich habe Hyperakusis, ich bin allergisch gegen laute Geräusche.
5: Seitdem kurft das frustrierte Supertalent mit seinem Onkel Harry durch New Yorks reichen Viertel und Musikschulen und nutzt sein immer noch herausragendes Gehör, um Pianos zu stimmen.
7: Die Toilette ist undicht, ich gebe ihn 100 extra.
8: Was sagt sie?
6: Sie will, dass wir die Toilette reparieren.
8: Wir sind Klavierstimmer. Wir reparieren Klaviere.
7: 200.
8: Höre ich 500? Mein Lehrling hat ein sehr empfindliches Gehör. Glauben Sie es oder nicht, er ist ein Virtuose.
4: Ein Virtuose, der noch zu haben ist, hä? Huh?
8: Ja, ganz genau. Er war ein Wunderkind. Aber er spielt nicht mehr. Wegen seines Gehörleidens. Sie können ihn inspirieren.
6: Okay, danke, Harry.
5: Auch für Dustin Hoffman ist The Piano Tuner eine persönliche Angelegenheit. Früher wollte er selbst Konzertpianist werden und möchte sich hier bei den Klavierlehrern seiner Kindheit revanchieren, die oft selbst als Klavierstimmer was dazu verdienten. Der 88-Jährige veredelt dabei jede Szene, in der er auftritt, von denen es leider viel zu wenige gibt.
9: Wo ist dein Hörgerät?
8: Was?
9: Wo ist dein Hörgerät? Entschuldige, Nicky, hatte er heute sein Hörgerät?
8: Antworte nicht, gib mir einfach das Salz.
9: Nein, nein.
8: Ja.
9: Harry, Schatz, wie kannst du ohne dein Hörgerät arbeiten?
8: Da geht's nicht ums Hören, da muss man... Man muss fühlen.
5: Leider ist er nicht der Star des Films, aber Newcomer Leo Woodall ist als Nicky auch durchaus sehenswert.
10: Wie lange brauchen Sie noch? Es ist laut.
11: So lange, wie wir brauchen. Es sei denn, du öffnest den Safe.
5: Der bekommt eines Tages ein Angebot, das er nicht ablehnen kann.
8: Heilige Scheiße.
5: Der kriminelle Safeknacker Uri stellt fest, dass er mit Nickys sensiblen Lauschern viel leichter an sein Ziel kommt.
6: Harry Horowitz?
4: Der ausstehende Betrag beläuft sich auf $36.000.
5: Das zusätzliche Einkommen kann Nicky gut gebrauchen, um die Klinikkosten für seinen kranken Onkel zu begleichen. Aber lange kann das natürlich nicht gut gehen.
6: Ich hab was für dich.
9: Mach keine Dummheiten. Hast du verstanden?
5: Dafür ist es allerdings etwas zu spät.
8: Hey!
5: Überraschend souverän gibt Spielfilmneuling Daniel Rohr seinem Film einen ganz eigenen Ton und vermischt Musikdrama, Romanze und Thriller. Die ein oder andere Wendung fällt dabei noch zu bequem aus, aber unterhaltsam ist The Piano Tuner allemal. Ein sehens- und hörenswertes Debüt.
11: Öffne den Safe. Öffne den Safe. Öffne den Safe.
6: Ich bin ein Klavierstimmer.
12: Guten Tag, willkommen bei Tagesschau 24. Wir schauen direkt auf die Fußball-Weltmeisterschaft bei Tagesschau 24. Und ein großes Thema da ist weiter das Ausscheiden der USA gegen Belgien. Darüber sprechen wir jetzt mit Jonas Freudenhammer aus der NDR Sportredaktion. Jonas, der Amerikaner Balogun hat gespielt gegen Belgien, nachdem seine Rotsperre zurückgenommen worden war. Dafür hatte sich ja US-Präsident Donald Trump mit seinem Anruf bei FIFA-Präsident Gianni Infantino eingesetzt. Die FIFA bestätigt das Gespräch, sagt aber, es hätte keine Einflussnahme gegeben. Da gab es also sehr viel Wirbel um all das. Wie ist Balogun denn mit der Situation umgegangen?
13: Ja, der hat tatsächlich Verständnis gezeigt für die Kontroverse und für die Diskussion. Er hat aber auch gesagt, als Spieler sei es seine Aufgabe, seine Arbeit zu machen. Und wenn er spielen könne, dann würde er eben spielen. Einen entscheidenden Einfluss auf das Spiel gegen Belgien hatte er dann aber nicht.
14: Lukakus Geste ist unmissverständlich. Das ganze Gerede hat nichts genutzt. Belgien in Seattle die bessere Mannschaft. Die US-Amerikaner unsortiert. In der 9. Minute trifft Charles de Ketelare sein erstes WM-Tor. Nach einer halben Stunde gelingt Tillman das 1:1. Der Ball des Leverkuseners wird von Van Aken abgefälscht. Courtois im Tor kann auf die Bewegungsänderung des Balls nicht mehr reagieren. Doch der Ausgleich hält nur 2 Minuten. Trossards Flanke verwertet wieder de Ketelare, nutzt seinen Größenvorteil gegen Verteidiger Ream. Nach der Pause verheddert sich US-Torwart Matt Fries. Hans Van Aken nutzt den Fehler zum 3:1 für Belgien. Balogun, der nur wegen der Trump-Intervention spielte, hat eine einzige Chance, scheitert an Courtois. Den Schlusspunkt setzt Lukaku, der erneut einen Fehler der US-Defensive nutzt. Belgien trifft nach dem 4:1 am Freitag auf Spanien. Mit den USA ist auch der 3. WM-Gastgeber im Achtelfinale ausgeschieden.
13: Also auch Belgien hat sich nicht beeinflussen lassen, nicht zu stark beeinflussen lassen von dieser ganzen Diskussion, zumindest nicht negativ. Denn nach dem 4:1 wurde gemeinsam getanzt an der Eckfahne. Das wurde von Beobachtern interpretiert als so eine leichte Parodie auf Donald Trump, der bei seinen Wahlkampfveranstaltungen ja auch gerne mal tanzt. Also Belloguns Einsatz hat das Spiel nicht entscheidend beeinflusst, trotzdem halt die Diskussion und auch die große Kritik, die es insbesondere gestern gab, an dieser zurückgenommenen Rotsperre natürlich noch nach. Auch der DFB-Präsident Bernd Neuendorf hat sich heute nochmal geäußert, hat gesagt, auch trotz dem Ausscheiden der USA dürfe dieser Vorgang nicht zu den Akten gelegt werden. Und ja, dass das nicht passiert, dafür kann er auch selber sorgen, denn er sitzt ja im FIFA-Rat, kann sich jetzt abstimmen mit anderen europäischen Verbänden und mit dem europäischen Kontinentalverband, der UEFA. Und dann wird sich zeigen, ob die Kritiker das schaffen, dass aus diesem Fall wirklich Konsequenzen gezogen werden.
12: Also die große Frage, ob es da ein Nachspiel gibt. Im Viertelfinale trifft Belgien, das ja gewonnen hat, dann jetzt auf die Spanier, die gestern Abend die Portugiesen besiegt haben. Wie ist denn das Spiel gelaufen?
13: Ja, die erste Hälfte war sehr ansprechend, die zweite Hälfte eher zäh bis in die Nachspielzeit. Da hat dann der Merino das Tor des Tages erzielt. In der 85. Minute war er erst eingewechselt worden und dann in der ersten Minute der Nachspielzeit erzielt er das entscheidende Tor für Spanien. Spanien bleibt damit ohne Gegentor bei dieser WM und zum insgesamt sogar 6. WM-Spiel in Folge ohne Gegentor, also ein neuer Rekord. Portugals Trainer Martinez ist nach dem Spiel zurückgetreten. Es soll auch schon einen Nachfolger geben. Jorge Jesus soll das laut Medienberichten werden. Der war bis vergangene Saison noch bei Al-Nassr in Saudi-Arabien Trainer, unter anderem von Cristiano Ronaldo, dem Superstar, der gestern sein wahrscheinlich letztes WM-Spiel gespielt hat. Der war ja bei insgesamt 6 Weltmeisterschaften dabei, hat bei allen getroffen, also sehr beeindruckende Zahlen, hat alles gewonnen in seiner Karriere, außer eben die Weltmeisterschaft. Dementsprechend wahrscheinlich auch die Trauer dann nach dem Ausscheiden, denn das war schon noch ein Ziel von ihm. Er ist aber nicht mehr auf dem Niveau, was er früher in früheren Spielen gezeigt hat. Gestern zum Beispiel nur 16 Ballkontakte gehabt und dann nach dem Spiel hat er auch bestätigt, dass das sein letztes WM-Spiel gewesen sein soll.
12: Also ein Superstar ist raus, ein anderer ist heute Abend im Einsatz, Lionel Messi mit seinen Argentiniern gegen Ägypten. Was ist von dem Spiel zu erwarten?
13: Ja, das ist natürlich immer dieses ewige Duell Messi, Ronaldo, die beiden Superstars. Messi hat bei diesem Turnier aber eindeutig die Nase vorn, schon 7-mal getroffen. Wenn er jetzt heute Abend ein 8. Mal trifft, dann steht er ganz vorne in der Torschützenliste bei dieser WM. Und das ist sicherlich sein Plan gegen Ägypten heute Abend.
14: Für viele ist er der GOAT. GOAT, Englisch für Ziege. Aber auch Abkürzung für Greatest of All Time. Der Größte aller Zeiten. Es kann nur einen geben, Lionel Messi.
15: Messi ist alles. Er ist der beste Fußballer der Geschichte.
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17: Von

0: leben zu dürfen.
1: Argentinien wird alles abverlangt. Aber der Weltmeister kommt mit einer Beule davon.
0: Uns war klar, dass es nicht einfach wird. Genau so funktioniert diese WM. Sie ist sehr ausgeglichen und kompliziert. Jedes Spiel ist extrem schwierig.
1: Messi hat seinen zweiten WM-Titel weiter im Blick. Tierisch gut, dieser Goat.
2: Also heute Abend, schon am frühen Abend, trifft Argentinien auf Ägypten und danach dann das letzte Achtelfinale bei dieser WM. Die Schweiz trifft auf Kolumbien. In Vancouver wird das Spiel ausgetragen. Es ist das letzte WM-Spiel, das noch in Kanada ausgetragen wird. Und ja, das steht so ein bisschen unter dem Vorzeichen von Verletzungssorgen auf beiden Seiten. Bei den Schweizern fehlt höchstwahrscheinlich Joan Manzambi. Der hat sich im Abschlusstraining verletzt. Da werden auch die Freiburger, bei denen er ja noch unter Vertrag steht, genau hingucken. Und auf der anderen Seite Kolumbien ist angeschlagen mit einer Grippewelle. Zumindest war das die Info nach dem letzten Spiel. Da ist aber noch nicht ganz bekannt, wer davon jetzt wirklich betroffen ist. Wer auf jeden Fall nicht dabei sein wird, ist John Córdoba, der Stürmer. Der war nämlich hat sich verletzt im letzten Spiel, 16-Finale. Ein möglicher Ersatz wäre Luis Diaz vom FC Bayern. Der könnte vom Flügel in die Mitte rücken und ja, bei Kolumbien das neue Sturmzentrum bilden.
3: Und wir wünschen natürlich allen gute Besserung. Vielen Dank dir für das Update, Jonas.
2: Gerne.
3: Die Staats- und Regierungschefs der NATO-Länder kommen heute zu einem Gipfeltreffen in Ankara zusammen. Dabei soll es unter anderem um neue Hilfen für die Ukraine gehen. Das Land selbst legt mittlerweile großen Wert darauf, nicht mehr nur Bittsteller zu sein, der eines Tages in die NATO aufgenommen werden soll. Zugleich geht es beim NATO-Gipfel aber auch um die Stärkung der europäischen Verteidigung. Und zugeschaltet ist uns jetzt Patrick Keller. Er ist Leiter des Zentrums für Sicherheit und Verteidigung der Deutschen Gesellschaft für Auswärtige Politik. Guten Tag nach Berlin.
4: Guten Tag.
3: Herr Keller, was muss in Ihren Augen passieren, damit dieser NATO-Gipfel zu einem Erfolg wird?
4: Ich glaube, damit wir von einem guten Gipfel sprechen können, müssen drei Dinge erfolgen. Zum einen muss gezeigt werden, dass die NATO-Mitgliedstaaten jetzt nicht nur Geld in die Hand genommen haben, sondern tatsächlich Fähigkeiten bekommen, dass sie militärisch stärker werden, um Russland abschrecken zu können. Das ist Punkt eins. Punkt zwei ist, dass wir eine neue Lastenverteilung brauchen zwischen Amerika und Europa. Die Amerikaner werden sich zurückziehen, aber es wäre gut, wenn dieser Gipfel ein Bild davon, einen Plan davon vermitteln würde, wie das geordnet passieren kann, sodass die Europäer die entstehenden Lücken schließen können und gleichzeitig die Amerikaner eben doch auch noch an Bord bleiben in einigen der essentiellen Fähigkeiten. Und das dritte Element haben Sie schon angesprochen. Es braucht ein klares Signal an die Ukraine, dass die NATO sie weiter unterstützt in ihrem Kampf gegen Russland und dass jetzt, wo die Ukraine in die militärische Vorderhand zu kommen scheint, mehr Druck auf das russische Kernland ausübt, dass dort auch eine Verhandlungsmöglichkeit besteht.
3: Jetzt haben Sie gerade gesagt, es brauche nicht nur Geld, sondern auch Fähigkeiten. Sie schreiben auch in einem Artikel zum NATO-Gipfel, insbesondere die europäische Verteidigungsindustrie muss zeigen, dass sie zeitgerecht produzieren und liefern kann. Jetzt wurden ja heute Vormittag vor Beginn des Gipfels mehrere Rüstungsvorhaben veröffentlicht. Es gibt parallel ein Forum der Rüstungsindustrie. Ist es das, was Sie meinen?
4: Ja, das ist genau das, was ich meine. Und es ist kein Zufall, dass dieser Gipfel begonnen hat, eigentlich mit einer Art Industriemesse. NATO-Generalsekretär Rutte hat verschiedene militärische Projekte, Beschaffungsprojekte vorgestellt, unter anderem von Airbus und anderen europäischen Konzernen, die eben zeigen, dass die europäische Verteidigungsindustrie etwas anzufangen weiß mit dem vielen Geld, was die Mitgliedstaaten mobilisiert haben. Und das ist auch wichtig, denn ohne die Fähigkeiten funktioniert funktioniert die Abschreckung nicht, funktioniert Sicherheit und Frieden in Europa nicht. Dazu gehört aber auch, dass wir ähnlich wie im politischen, im militärpolitischen, auch sozusagen eine industriepolitische Balance finden zwischen den Anteilen Amerikas und Europas. Wir wollen nicht, dass die vielen Steuergelder, die jetzt in Verteidigung gesteckt werden in Europa, wieder größtenteils außerhalb von Europa investiert werden, sondern dass sie zu Wettbewerbsfähigkeit und Innovation hierzulande

0: beitragen, ohne die Amerikaner auszuschließen oder andere Nicht-Europäer, da die richtige neue Balance zu finden. Dafür kann dieser Gipfel auch ein Zeichen setzen.
1: Haben Sie denn das Gefühl, diese Balance wird schon gefunden?
0: Na, man ist dabei. Man ist dabei. Es gibt auf der einen Seite natürlich jetzt den Impuls zu sagen, buy European, alles wird nur noch in Europa investiert. Aber das wäre zu kurz gegriffen und wäre in der Mittelfrist auch nicht das richtige Signal. Wir brauchen noch die amerikanische Technologie, auch die Marktverfügbarkeit. Man könnte auch andere Akteure nennen aus Korea und dergleichen. Ich glaube, es ist wichtig, da eine richtige Balance zu finden. Das Zauberwort da ist Co-Development und Co-Production, also dass zum Beispiel amerikanische Firmen gemeinsam mit europäischen Firmen neue, moderne, zeitgemäße Fähigkeiten entwickeln und dann auch bauen mit entsprechender Wertschöpfung und Anteilen hier in Europa. Diese neue Balance wird gefunden. Dafür ist aber die Industrie in erster Linie zuständig, nicht die Politik.
1: Dann schauen wir doch einmal auf die Industrie in Europa. Also, wie haben Sie den Eindruck, steht es da um die Produktionsfähigkeiten?
0: Die Produktionsfähigkeiten sind im Aufwuchs. Da hat sich viel geändert. Der Begriff der Zeitenwende ist da keine Phrase geblieben. Das Geld wird verwendet. Aber nach meiner Bewertung haben wir noch nicht die Geschwindigkeit und auch nicht die Größenordnung erreicht, die wir brauchen. Nicht so sehr, was das Geld anbetrifft, aber was den Output betrifft. Wir haben noch nicht die Fähigkeiten im Zulauf, die wir jetzt kurzfristig brauchen. Auch das ein Grund, warum wir außerhalb Europas weiter schauen müssen, wie wir Unterstützung bekommen können. Und ein anderer Aspekt ist der, dass wir eine gute Mischung hinkriegen müssen aus klassischen Systemen, Panzern, Kampfflugzeugen und so weiter und eher moderneren, innovativeren, neuen Elementen, Drohnen, KI-gestützte Dinge, weltraumbasierte Waffensysteme. Da gibt es in Europa, unter anderem ja auch in Deutschland, eine ganze große Zahl von sehr kreativen, innovativen Start-ups. Manche von denen sind schon recht groß geworden. Die arbeiten zusammen zum Beispiel mit der ukrainischen Streitkraft, um diese neuen Entwicklungen und auch die taktischen Anwendungen sofort zu begreifen und zu integrieren. Dort zu investieren, das ist kluge Beschaffungspolitik.
1: Für Unternehmen ist Investieren ja aber auch immer wieder ein Risiko, wenn sie noch keine Aufträge haben. Das heißt, wie können die Regierungen der Nationalstaaten, wie kann die EU Unternehmen auch dabei unterstützen, ihre Produktionsfähigkeit hochzufahren, also quasi ermutigen, dieses Risiko einzugehen?
0: Ja, das geht am Ende wirklich nur über Verträge. In Deutschland gilt ja zum Beispiel das Kriegswaffenkontrollgesetz, was es Unternehmen, Privatleuten jeder Art verbietet, Kriegswaffen herzustellen, wenn es dazu keinen Auftrag gibt. Diesen Auftrag, diese Erlaubnis, den muss die Bundesregierung liefern oder eben entsprechende gesetzliche Ausnahmen schaffen, damit die Unternehmen noch stärker als jetzt ins Risiko gehen und investieren für weitere Produktionsstraßen und dergleichen. Und dazu gehört am Ende nicht nur Aufträge, sondern auch die Verlässlichkeit, dass das kein Strohfeuer bleibt und die gewaltigen Summen, die wir jetzt in Verteidigung investieren, dass die nicht in 2, 3 Jahren versickern und aufhören, sondern dass wir kontinuierlich auf einem hohen Niveau weiter beschaffen, um uns selbst in Europa schützen zu können.
1: Der NATO-Gipfel soll im Idealfall ja auch ein Signal der Geschlossenheit senden. Das haben Sie ja eben auch schon angesprochen. Auch zum Beispiel zeigen, dass die Amerikaner zu dem Bündnis, zu der Beistandsklausel in Artikel 5 stehen. Aber wann wäre eine solche US-Zusage auch wirklich glaubwürdig? Weil bei US-Präsident Trump gab es ja zuletzt immer ein Hin und Her.
0: Ja, das wäre schon mal wichtig, dass das Hin und Her aufhört. Ich weiß nicht, ob man darauf hoffen kann bei diesem amerikanischen Präsidenten. Aber wenn Sie zum Beispiel seinen Außenminister hören, seinen Sicherheitsberater, dieselbe Person, Marco Rubio, oder seinen NATO-Botschafter, Whitaker, die betonen fortlaufend die völlige Verlässlichkeit des Artikel 5. Das gilt im Übrigen auch für die absolute Mehrzahl der amerikanischen Offiziere, die in der NATO oder überhaupt in den amerikanischen Streitkräften Verantwortung tragen. Das gilt für den Senat, das gilt für das Repräsentantenhaus. Also es ist nicht nur Trump, aber Trump führt natürlich viel Unsicherheit in das Bündnis ein. Eine totale Garantie für Artikel 5 gibt es natürlich nie. Am Ende ist es immer eine politische Entscheidung. Aber es würde schon sehr helfen, wenn die Amerikaner ihren Fußabdruck in Europa, die hier stationierten Streitkräfte, nicht völlig abziehen würden oder in einem relativ hohen Maße erhalten würden. Denn das wäre ein klares, passbares Signal dafür, dass sich Amerika weiterhin als europäische Macht versteht und auch für die Sicherheit Europas Verantwortung übernimmt. Das würde die Glaubwürdigkeit sicherlich erhöhen. Aber am Ende des Tages gilt, Trump ist die Gegenwart des Bündnisses.

0: Das ist nicht seine Zukunft. Wir müssen jetzt für die nächsten Jahre, auch die Jahre nach Trump, die Weichen stellen. Und das bedeutet vor allen Dingen, wir Europäer müssen selber stärker werden. Das macht uns dann auch attraktiver als Partner für Amerika.
1: Einschätzung von Patrick Keller, Sicherheitsexperte bei der Deutschen Gesellschaft für Auswärtige Politik. Vielen Dank für die Einordnung.
0: Vielen Dank.
1: Dieses Urteil ist bedeutend für die Präsidentschaftswahl in Frankreich kommendes Jahr. Ein Pariser Berufungsgericht hat die rechte Politikerin Marine Le Pen, Fraktionsvorsitzende des Rassemblement National, erneut wegen der Veruntreuung von EU-Geldern verurteilt. Zwar verkürzte es die Sperre aus einem ersten Urteil, in der Le Pen keine öffentlichen Ämter ausführen darf. Gleichzeitig muss sie aber für ein Jahr eine Fußfessel tragen. Theoretisch könnte sie aber zur Präsidentschaftswahl antreten. Und in Paris hat mein Kollege Michael Strempel die Urteilsverkündung verfolgt. Michael, der Prozess hatte von Anfang an auch eine politische Dimension, eben wegen der möglichen Auswirkungen auf die Präsidentschaftswahl. Jetzt hat das Berufungsgericht, wir hatten es gerade gesagt, die Strafe für Le Pen abgeschwächt. Wie hat es das begründet?

0: Gericht durchaus als schwerwiegend sieht. Es ist der Auffassung, dass der Schaden, der dem Europäischen Parlament durch die illegale Beschäftigung von Parteimitgliedern mit EU-Geldern entstanden ist, bei fast 3 Millionen Euro liegt. Also die Schwere der Strafe hat das Gericht festgestellt. Gleichzeitig sagt es aber, wir wollen nicht in das freie Entscheidungsrecht der Wähler eingreifen. Und es gibt nun mal eine große Anhängerschaft von Marine Le Pen und vom Rassemblement National. Also ist man zu dieser Abwägung gekommen, dass man sagt, die Strafe bleibt bestehen, auch die elektronische Fußfessel als quasi eine Art mobile Haftstrafe wird weiterhin verhängt. Aber diese Phase der Unwählbarkeit, die senken wir so ab, dass Marine Le Pen an der Präsidentschaftswahl teilnehmen kann. Sie müsste es dann eben mit einer elektronischen Fußfessel tun. Diese Entscheidung muss sie jetzt selber treffen. Das hat letztlich dann das Gericht an Marine Le Pen zurückgespielt.
1: Also die Schwere wurde festgestellt, gleichzeitig eben auch die Fußfessel. Wie sehr könnte das Urteil jetzt einen möglichen Wahlkampf Le Pens verhindern?
0: Ja, vielleicht tatsächlich verhindern, weil Marine Le Pen selbst hat vor dieser Urteilsverkündung im französischen Fernsehen gesagt, das ginge nicht mit einer Fußfessel Wahlkampf machen. Das bedeutet ja nicht nur, dass man irgendwie ein mobiles Gerät am Knöchel hat, sondern das bedeutet auch, dass man sich eigentlich vom Gericht alle größeren Bewegungen genehmigen lassen muss, dass man ständige Meldepflichten hat. Außerdem wäre natürlich dann diese Fußfessel und die damit verbundene Verurteilung ein Dauerthema im Wahlkampf. Also Marine Le Pen selber hat vorher gesagt, das ginge nicht. Aber ob sie heute noch dabei bleibt, jetzt wo sie weiß, dass das ihre einzige Chance wäre, noch mal anzutreten, das wissen wir nicht. Zur Stunde tagt gerade der Rassemblement National, eine Art Krisensitzung mit Marine Le Pen, wie man mit dem Urteil umgehen will. Sie hat sich für heute Abend 20 Uhr im französischen Fernsehen angekündigt. Also vielleicht wissen wir dann mehr.
1: Was ist deine Einschätzung? Wie wahrscheinlich ist Ihre Kandidatur?
0: Ich halte sie ehrlich gesagt für, sagen wir mal, zumindest sehr schwierig. Nicht nur, weil sie sich selbst widersprechen würde, sondern weil es tatsächlich ein Makel wäre, auch ständig mit diesem Vergehen, mit ihren eigenen moralischen Maßstäben, die sie gebrochen hat. Sie selber hatte in der Vergangenheit gefordert, dass korrupte Politiker härter bestraft werden müssen. Mit all dem würde sie permanent konfrontiert werden. Also das wäre durchaus für einen Wahlkampf nicht einfach. Gleichzeitig ist es Marine Le Pens Lebenswerk gewesen, den Rassemblement National und eben auch möglichst sie selbst ins Präsidentenamt zu führen. Deshalb sicher kann man sich da im Moment nicht sein, aber es wäre in jedem Fall eine schwierige Entscheidung, wenn sie antreten würde, zumal sie hat eine Alternative, die sehr beliebt ist, nämlich ihren quasi Kronprinzen Jordan Bardella, den jungen Parteichef. Der hat noch höhere Beliebtheitswerte als sie und der will. Da kann man mal fest von ausgehen.
1: Er ist ja, du hast ihn gerade angesprochen, schon eine Art politischer Ziehsohn von Le Pen. Aber er hat mittlerweile auch eine eigene Agenda. Also wie unterscheiden sich die beiden inhaltlich?
0: Tatsächlich. Also bislang haben zwar viele gesagt, die ergänzen sich gut, weil sie verschiedene Wählerteile ansprechen. Bardella strahlt mehr ins konservative Lager hinein, sagt, ich bin im Grunde jemand, wie die alten Gaullisten auch waren. Wir sind eigentlich die wahren Konservativen. Marine Le Pen hat gegenüber dem konservativen Lager immer eine klare Trennlinie gezeigt und hat gesagt, die tun.

0: nur so, als ob sie rechte Politiker seien. In Wahrheit sind die das gar nicht. Bislang haben sich die beiden gut ergänzt, aber wenn jetzt klar wäre, dass nur noch einer die Richtung vorgeben wird, und Jordan Bardella ist auch sehr viel wirtschaftsfreundlicher als Marine Le Pen, die immer das Soziale stark betont hat, dann kann da durchaus eine Schwierigkeit bestehen, diesen Spagat im Wahlkampf gut durchzustehen. Es würde im Zweifel dann auch sehr davon abhängen, wie gut die beiden sich untereinander abstimmen. Das ist alles noch Zukunftsmusik. Jetzt müssen sie erstmal entscheiden, wer vorne weggehen darf.
1: Mit Bitte um kurze Antwort. Wie viel Spannung könnte aber auch dann diese Entscheidung innerhalb der Partei verursachen?
0: Ja, einfach ist das in jedem Fall nicht. Auf der anderen Seite, wenn Marine Le Pen sagen würde, Jordan Bardella soll es jetzt machen, weil es mir nicht möglich ist, und ihn wirklich unterstützen würde, dann wäre tatsächlich der RN gut aufgestellt, weil Jordan Bardella ist in der Partei gut verankert, ist ja schon Parteichef, ist auch populär. Es hängt jetzt eben sehr viel vom Verhalten von Marine Le Pen ab.
1: Michael Strempel, danke nach Paris. Das EU-Parlament hat für ein Prüfverfahren gegen die europäische Parteienfamilie ESN gestimmt. Die Abkürzung ESN steht für Europa der souveränen Nationen. Zu der Gruppe gehört auch die AfD. Die zuständige Aufsichtsbehörde soll nun prüfen, ob die ESN gegen EU-Grundwerte wie Menschenwürde, Demokratie und Rechtsstaatlichkeit verstößt. Und vertiefen wir das Ganze jetzt zusammen mit Stefan Stuchlik in Brüssel. Stefan, was genau soll jetzt geprüft werden?
2: Man muss einmal vorausschicken, was passiert eigentlich nach der Wahl zum EU-Parlament. Da tun sich dann verschiedene nationale Parteien, die eine ähnliche politische Richtung haben, zusammen und gründen dann so eine Art Überpartei, eine Parteienfamilie, eine Rahmenpartei. Von wem reden wir? Wir reden vom absoluten rechten Rand des Europaparlaments. Die AfD ist da drin. Wir erinnern uns, nach der Europawahl wollte die AfD eigentlich mit dem Rassemblement National oder den Fratelli d'Italia zusammengehen. Große, wichtige Parteien aus der rechten Parteienfamilie. Aber denen war in jedem Fall die AfD zu rechts. Das heißt, man hat sich dann zusammengetan mit rechtspopulistischen und rechtsnationalen Parteien zum sogenannten Europa der souveränen Nationen. Es gibt eine Verfassung in der EU, die regelt, wie das mit den Parteienfamilien und diesen Großparteien zu regeln ist. Da steht ausdrücklich drin, dass es keine Partei geben darf auf europäischer Ebene, die gegen europäische Grundwerte verstößt. Menschenrechte, Demokratie, aber auch die Wahrung von Rechten von Minderheiten. Und da hat jetzt eine Behörde, die es hier in Brüssel gibt, die hat das geprüft. Das hat jetzt ein bisschen gedauert nach der Europawahl und hat gesagt, wir haben berechtigten Grund, wir haben einen Verdacht, dass diese Parteien, die da drin sind, unter anderem auch die AfD, eigentlich nicht diesen Grundsätzen entsprechen. Und bitte, Europäisches Parlament, gib uns einen Auftrag darüber, das rechtssicher zu prüfen und möglicherweise dieser Partei auch die Grundrechte und die Finanzierung zu entziehen.
1: Jetzt hast du die Finanzierung schon angesprochen. Sollte jetzt ein Verstoß rechtssicher, wie du formuliert hast, festgestellt werden können, dann könnte der ESN ja der Status als politische Partei entzogen werden. Was würde das jetzt dann aber genau für die Partei und auch für die Abgeordneten der Fraktion im EU-Parlament bedeuten?
2: Also im Prinzip ist es eine Frage von Geld. Kriegen diese Parteien weiterhin eine Finanzierung durch den europäischen Steuerzahler? Werden sie anerkannt als Großpartei? Da sind einige Rechte auch auf europäischer Ebene damit verbunden. Die Fraktion im Europaparlament würde weiter bestehen. Die Abgeordneten würden auch weiter die Diäten bekommen. Aber ich glaube, es geht gar nicht um technische Entscheidungen. Es geht auch um die Symbolwirkung. Würde man Parteien wie der AfD wirklich das Recht entziehen, auf europäischer Ebene Parteien zu gründen, würde man der AfD quasi rechtssicher sagen, du entsprichst nicht den Grundsätzen von Menschenwürde, Demokratie und Menschenrechten, dann hätte das natürlich eine hohe Symbolkraft, unabhängig davon, welche anderen Parteien in diesem Parteienbündnis sich noch befinden.
1: Das heißt, welche Auswirkungen könnte dieses Verfahren auch auf die innerdeutsche Debatte zu einem möglichen AfD-Verbotsverfahren haben?
2: Das eine habe ich bereits erwähnt, das ist die Symbolhaftigkeit, falls das wirklich durchkäme. Es wäre der politische Moment, man hätte bereits eine Entscheidung auf einer Ebene. Man hätte eine Entscheidung also auf europäischer, auf höher gestellter Ebene. Und zum anderen muss man sagen, da arbeitet jetzt mit der heutigen Abstimmung, 414 Abgeordnete haben dafür gestimmt, da arbeitet jetzt diese Behörde daran, quasi Beweise dafür zu sammeln, und zwar rechtssichere Beweise in Social Media.

0: Social-Media-Accounts von AfD-Abgeordneten, aber auch den Abgeordneten der anderen Parteien, die in dieser Parteienfamilie drin sind. Das heißt, man würde im Idealfall ein Mehr an Beweisen bekommen für ein mögliches AfD-Verbotsverfahren. Und man würde möglicherweise sogar Gutachten auf europäischer Ebene haben. Also auch das wäre ein nicht zu unterschätzendes Momentum.
1: Und wie hat jetzt die ESN oder Parteien aus der ESN-Parteienfamilie reagiert?
0: Man hat bereits vor der Abstimmung den AfD-Abgeordneten Aust nach vorne geschickt. Das ist der Co-Vorsitzende dieser Partei. Und der hat schon die gesamte Tonlage gesetzt. Der hat gesagt, was hier gerade passiert im Europäischen Parlament, so interpretiere ich seine Worte, das ist im Prinzip eine Fortsetzung einer Hetzkampagne gegen die Rechtsparteien. Sie wären im Prinzip schon physisch bedroht worden auf dem AfD-Parteitag. Leute, die mit ihnen zusammenarbeiten würden, würden auch bedroht werden. Und wenn das Europäische Parlament das jetzt entschiede, dann wäre das quasi eine strukturelle Gewalt, die diesen Rechtspopulisten und diesen Rechten angetan wurde. Was anderes hat man auch nach der Abstimmung nicht gesagt. Das wäre im Prinzip die Fortsetzung einer großen Kampagne. Aber die Angst, dass es wirklich zu einer Entscheidung kommt, die, glaube ich, ist auf Seiten der AfD und auf Seiten der anderen Parteien, die in dieser Parteienfamilie drin sitzen, groß. Das finanzielle Minus, das sind prinzipiell 2 Millionen Euro, wäre, glaube ich, nicht so schlimm wie der Verlust an Ansehen.
1: Einordnung von Stefan Stuchlik. Vielen Dank dir nach Brüssel. Und wir schauen auf weitere Themen des Tages. Und das machen wir zusammen mit Bernd Rase im Nachrichtenhaus der Tagesschau. Bernd, starten wir mit einem Fall, der die deutsche und die tschechische Justiz seit Monaten beschäftigt. Es geht um die Auslieferung der deutschen Rechtsextremistin Liebig von Tschechien nach Deutschland. Das Oberlandesgericht in Prag hat eine Beschwerde Liebigs zurückgewiesen. Sie darf also ausgeliefert werden. Wie geht es jetzt weiter?
2: Da muss man vielleicht noch ein kurzes Fragezeichen machen, denn rein theoretisch hat Svenja Maria Liebig, früher Sven Liebig, sie hat ja ihr Geschlecht gewechselt nach einer Verurteilung in Deutschland, noch die Möglichkeit, das Verfassungsgericht anzurufen in Tschechien. Aber das wird von Expertinnen und Experten relativ unwahrscheinlich angesehen. Nun wird es wohl so sein, dass innerhalb der nächsten 10 Tage die tschechische Justiz mit der deutschen Justiz Kontakt aufnimmt. Und dann soll es, hier haben wir ein Archivfoto, dann soll Liebig ausgeliefert werden, auch schon innerhalb dieser 10-Tagesfrist nach Deutschland. Und zwar genauer gesagt Richtung Chemnitz, das ist die Justizvollzugsanstalt, wo Liebig vermutlich dann auch einsetzen wird. Versuchen wir vielleicht den Fall noch mal ein kleines bisschen zu erklären für die Zuschauerinnen und Zuschauer, die das nicht so verfolgt haben. Svenja Maria Liebig ist eine deutsche Rechtsextremistin. Sie ist verurteilt worden wegen, und zwar rechtskräftig verurteilt worden in Deutschland, wegen Volksverhetzung unter anderem, aber auch übler Nachrede, hat sich dann abgesetzt, wurde dann auch international gesucht und ist dann vor ungefähr 3 Monaten in Tschechien aufgegriffen worden und dort auch festgesetzt worden, hat dann lange gegen die Auslieferung gekämpft und wie gesagt, jetzt aber die Auslieferung nach Deutschland. Und dann wird sie dort auch in Deutschland ihre Strafe absitzen. Ob das tatsächlich in Chemnitz ist, große Frage. Und last but not least, das Ganze hat auch noch mal ein politisches Nachspiel. Denn Liebig, das hatte ich gerade eben schon gesagt, hat ja ihr Geschlecht geändert. Sie war vorher Sven Liebig und aufgrund des Selbstbestimmungsgerechtes Gesetzes darf sie das tun. Allerdings die Justizministerinnen und Justizminister der Länder, die haben vor 4 Wochen in Hamburg bei ihrer Tagung gesagt, da müssen wir noch mal genau hinschauen, denn es wird befürchtet, dass dies in diesem Fall missbräuchlich passiert ist.
1: Also noch einige Fragen offen. Schauen wir als erstes oder weiter noch mal nach Südwesteuropa. Eine neue Hitzewelle gibt es dort und es droht vermehrt mit Waldbränden. Es gibt auch schon Waldbrände. Wie ist die Lage? Kannst du uns da noch mal einen Überblick geben?
2: Besonders spannend momentan die Lage an der Grenze Spanien-Frankreich. Ich habe mal die Karte der NASA mitgebracht. Die macht das ja immer mit Hilfe von Satellitenfotos. Und da sieht man dieses rote Gebiet. Das ist westlich von Perpignan. Das ist im Süden, im im Südosten Frankreichs und dort fast an der spanischen Grenze. Da brennt es seit 7 Tagen. Das sind die Brände der vergangenen 7 Tage. 5000 Hektar Wald sind dort mittlerweile verbrannt. Und da habe ich auch die Bilder mitgebracht. gebracht. Es sind wirklich schon Bilder, das sind jetzt hier erstmal noch ein paar Bilder, die wir dort sehen können, wie eben auch Löschflugzeuge im Einsatz sind und eben versuchen, die Flammen auch von den kleineren Ortschaften, die sich dort in der Region befinden, fernzuhalten. Das sind enorme Anforderungen an die Feuerwehrleute, weil es ist dort seit Tagen trocken, es ist extrem heiß. Schauen wir jetzt noch mal auf ein paar andere Bilder und da gehen wir mal über die Grenze rüber Richtung Spanien und zwar nördlich von Barcelona, schon ein Stückchen weiter, südlich dann, südwestlich und auch dort große Waldbrände und auch dort macht man sich große Sorgen. Warum sind die Sorgen so groß? Ich habe jetzt mal die Warnkarte des europäischen Warnsystems, Wetterwarnsystems mitgebracht und alles, was dort rot ist, das ist dieser ganze Bereich Pyrenäen und dann südlich bis nach Barcelona, aber auch Zentralspanien. Hitzewarnung für die nächsten Tage wird dort ausgegeben, Temperaturen möglicherweise über 40 Grad, dazu starke Winde und das alles bedeutet erhöhte Waldbrandgefahr.
1: Bernd, vielen Dank dir. Wir behalten es weiter im Blick. Kanada will seine neuen U-Boote von der Kieler Werft TKMS bauen lassen. Laut Medienberichten soll es sich um ein Auftragsvolumen von mehr als 60 Milliarden Euro handeln. Vor seiner Abreise zum NATO-Gipfel sagte Kanadas Premier Carney in Halifax, dass TKMS 12 U-Boote der Klasse 212CD bis 2035 bauen soll. Dies ist einer der weltweit größten U-Boot-Aufträge. Die Bundesregierung begrüßte den Schritt und wertete ihn als starkes Zeichen der Partnerschaft mit Kanada. Und über die Bedeutung des Rüstungsauftrags für den Standort Deutschland hat mein Kollege Karl-Georg Salzwedel am Vormittag mit unserem Reporter in Berlin, mit Philipp Jahn, gesprochen.
3: Zunächst einmal natürlich eine enorme wirtschaftliche Bedeutung. Wir haben die Zahl gerade gehört. Offizielle Angaben gibt es noch nicht zum Volumen des Auftrags, aber kanadische Medien haben die Zahl genannt. 100 Millionen kanadische Dollar, das sind Milliarden Euro. Das ist ein enormer Auftrag, der größte Rüstungsauftrag, U-Boot-Auftrag, den die Firma TKMS jemals erhalten hat. Und das ist natürlich ein Auftrag, der Arbeitsplätze schafft und sichert in Deutschland. 1.500 Arbeitsplätze sollen in den Werften, wo die Boote gebaut werden sollen, Kiel und Wismar, geschaffen werden dafür. Das ist die eine Seite. Die andere Seite, es geht nicht nur darum, dass hier bis zu 12 U-Boote gekauft werden sollen von Kanada in Deutschland, sondern es ist tatsächlich auch ein strategisches Signal. Bisher hat Kanada, dass seine U-Boot-Flotte jetzt renovieren, aufrüsten muss, erneuern muss. Bisher hat Kanada alle Rüstungsgüter vornehmlich in den USA oder sehr viele Rüstungsgüter in den USA bestellt, bis zu 80%. Dass man sich jetzt für einen europäischen Partner, NATO-Partner entschieden hat und vor allem auch für eine Partnerschaft mit Norwegen, mit drei Ländern, das zeigt auch, dass man gemeinsame Waffensysteme entwickeln möchte. Früher war es ja häufig so, dass Waffensysteme nur in einzelnen Ländern entwickelt wurden und einzelne Länder diese Waffensysteme dann genutzt haben. Jetzt ist das eben ein Projekt, was auf Jahrzehnte angelegt, gemeinsam von drei Partnern betrieben wird.
4: Dann schauen wir ins politische Berlin. Es gibt bereits eine Reaktion von Bundesverteidigungsminister Pistorius. Wie bewertet er den Auftrag?
3: Ja, Verteidigungsminister Boris Pistorius hebt auch vor allem auf diese Gemeinsamkeit ab, dass es eben drei Partner sind mit Deutschland, Norwegen und Kanada, die dieses Waffensystem, dieses neue U-Boot betreiben werden gemeinsam, dass es eine Flotte von bis zu 24 U-Booten dieser Bauart sein wird, die irgendwann im Nordatlantik und in der Arktis im hohen Norden unterwegs sein wird. Eine Flotte, die, so sagt es Pistorius, gemeinsam Informationen sammeln, austauschen, analysieren werden kann und die eben gemeinsam das macht. Er hat auch seinem norwegischen Amtskollegen gedankt für das Engagement in der Sache. Und Pistorius hat sich auch selber sehr intensiv in dieses Projekt reingehängt, war mehrfach in Kanada, zuletzt im Mai und hat auf der Reise auch von einem mitreisenden Grünen-Politiker, den unter anderem deshalb den Titel des Außenrüstungswirtschaftsministers verliehen bekommen.
4: Heute und morgen findet in Ankara ja auch der NATO-Gipfel statt. Ist der Zeitpunkt der Auftragsvergabe ein Zufall?
3: Nein, das ist ganz sicher kein Zufall. Der kanadische Ministerpräsident Mark Carney hat den Deal ja quasi unmittelbar vor Abreise nach Ankara verkündet. Und er hat eben verkündet, dass man sich für einen NATO-Partner entschieden hat mit diesem Deal. Es war ja auch noch ein südkoreanisches Unternehmen mit Hanwha Ocean im Rennen, die versprochen hatten, schneller zu bauen, vielleicht sogar günstiger zu sein. Dass man sich eben jetzt für den NATO-Partner entschieden hat von Seiten Kanadas, zeigt zweierlei. Zum einen, dass man sich nicht Richtung Pazifik, sondern Richtung Atlantik ausrichtet. Und Außenminister Wadefuhl hat auch in einem ersten Statement gesagt, gemeinsam machen wir den Atlantik kleiner. Das wird also auch deutlich in diese Richtung interpretiert. Und das andere Zeichen ist eben, das ist auch ein Zeichen an Donald Trump, ganz klar. Donald Trump beklagt ja immer, dass die anderen NATO-Partner zu wenig tun, dass die USA alles alleine stemmen müsste und dass Kanada sich jetzt hier mit einem Rüstungsdeal, Kanada stand bisher eher unter Druck, war weit entfernt davon, die 3,5 bzw. 5% des Bruttoinlandsprodukts in Verteidigung zu stecken, dass Kanada sich jetzt hier mit mehr als 60 Milliarden Euro verpflichtet zu einem Rüstungsprojekt. Das wird sicherlich nicht schlecht ankommen beim NATO-Gipfel.
4: Philipp, lass uns zum Schluss noch über die U-Boote reden. Dabei handelt es sich um solche des Typs 212CD. Was heißt das? Was können diese U-Boote und wofür sollen sie eingesetzt werden?
3: Zunächst steht CD für Common Design, also gemeinsames Design. Genau das, was eben diesem Projekt innewohnt, dass es ein gemeinsames Projekt ist, dass nicht jeder Partner sein eigenes Ding macht. Und die U-Boote haben mehrere Besonderheiten. Sie haben zum Beispiel einen rautenförmigen Rumpf, was es schwerer machen soll, sie zu erkennen. Sie haben auch eine spezielle Antriebstechnologie, die Wasserstofftechnik und Dieselmotor kombiniert, damit längere Einsatzzeiten, längere Tauchphasen möglich sind. Aber es ist halt vor allem auch ein Projekt, was so aufgebaut ist, dass es sowohl kalt als auch warm kann. Also es kann sowohl in warmen Gewässern des Pazifiks unterwegs sein, als auch im hohen Norden. Und genau da hat ja Kanada seine NATO-Verpflichtung. Da soll die NATO, will die NATO mehr Präsenz zeigen. Und das U-Boot soll genau das können, dort unterwegs sein, dort Präsenz zeigen und dort eben auch diese von Boris Pistorius angesprochenen Daten sammeln, analysieren, austauschen.
4: Ganz herzlichen Dank für diese Informationen. Philipp Jahn in Berlin.
1: Die Bundesregierung will für künftige Engpässe bei der Energieversorgung gewappnet sein. Dafür soll nun eine strategische Erdgasreserve aufgebaut werden. Das Bundeswirtschaftsministerium bestätigte einen entsprechenden Bericht der Nachrichtenagentur Reuters. Demnach soll die Reserve rund 24 Terawattstunden umfassen, was etwa 10% der deutschen Speicherkapazität entspricht. Die Reserve soll über 2 bis 3 Jahre aufgebaut werden. Die Kosten, die auf bis zu 1,5 Milliarden Euro geschätzt werden, sollen von den Verbrauchern finanziert werden. Mit der Gasreserve ließe sich ein 40-tägiger Ausfall von LNG-Importen überbrücken. Das EU-Parlament hat über eine Reform der Rechte für Flugreisende abgestimmt. Eine breite Mehrheit der Abgeordneten stimmte unter anderem dafür, dass Eltern im Flugzeug künftig kostenlos Sitzplätze neben ihren Kindern reservieren können. Fluggäste sollen außerdem bei Problemen in vielen Fällen das Recht haben, anders befördert zu werden. Das kann auch ab einem anderen Flughafen nahe am Zielort oder über eine andere Strecke erfolgen. Die Regelungen für Entschädigung bei verspäteten Flügen bleiben im Wesentlichen unverändert.
5: Der Flug in den Urlaub, für viele der Höhepunkt des Jahres. Doch nicht immer herrscht am Flughafen Friede, Freude, Eierkuchen. Das EU-Parlament hat jahrelang nach verbesserten rechtlichen Regelungen für Flugreisende gesucht. Schon vor 12 Jahren wurden Vorschläge vorgelegt. Jetzt endlich die gute Nachricht für viele Reisende. Das EU-Parlament stärkt die Rechte der Passagiere.
6: Das Parlament hatte ein Ziel. Die Fluggastrechte alltagstauglicher machen, also transparenter. Man kann wirklich von niemandem erwarten, diesen Dschungel von Handgepäcksregeln, Anzeigen, Verspätungen, Gebühren und so weiter wirklich zu verstehen. Es wird einfach.
5: Die Neuregelung sieht Sitzplätze für Kinder bei ihren Familien ohne Aufpreis vor. Und Ticketpreise sollen transparenter werden. Das Handgepäck soll im Flugpreis ausgewiesen werden.
7: Ganz klar positiv, was da geschehen ist. Denn das, was wir bislang erlebt haben, war ja eher sowas wie eine Mogelpackung. Also viele haben geguckt auf den kleinen Preis.

0: also möglichst günstig zu fliegen, haben dann ein Ticket gebucht, aber wussten am Ende gar nicht, ist da jetzt ein Koffer dabei oder nur ein kleines Handgepäck, wie schwer eigentlich. Also all diese Fragen werden jetzt deutlich klarer geregelt.
1: Es soll eine Auskunftspflicht der Fluggesellschaften über mögliche Entschädigungen geben, die durchaus teuer werden kann für die Airlines.
0: Deswegen gab es seitens der Industrie natürlich jetzt Bestrebungen, das Ganze aufzuweichen, möglichst auf 4-5 Stunden zu gehen, erst dann eine Entschädigung zu zahlen. Jetzt die neue Entscheidung heißt, es bleibt im Grunde genommen beim Alten. Das heißt, nach wie vor gibt es nach 3 Stunden eine Entschädigung zwischen 250 bis 600 Euro. Das ist ganz klar positiv für die vielen Verbraucherinnen und Verbraucher. Das ist klar geregelt durch die EU.
1: Nach der Parlamentsabstimmung muss noch der EU-Ministerrat über die neuen Fluggastrechte entscheiden. Das gilt aber als Formsache. Bis September kommenden Jahres haben die Airlines dann Zeit, die neuen Regeln umzusetzen.
2: Erstmalig hat der ADAC die Preise für Kraftstoffe von sämtlichen 360 Autobahntankstellen mit denen an allen anderen Tankstellen in Deutschland verglichen. Das Ergebnis? Abseits der Autobahnen lassen sich durchschnittlich 33 Cent je Liter Kraftstoff sparen. Die größte Preisdifferenz mit mehr als 40 Cent je Liter wurde in Rheinland-Pfalz festgestellt. Deutlich geringere Preisunterschiede verzeichnete der Automobilclub hingegen in Brandenburg und Mecklenburg-Vorpommern. Die Diskussion über mögliche Öffnungen von Geschäften an Sonntagen gewinnt weiter an Fahrt. Nach Bibliotheken und Bäckereien will nun auch der Einzelhandel eine solche Möglichkeit erstreiten. Der Wirtschaftsausschuss des Bundestags plädierte für eine deutliche Aufweichung des derzeit geltenden Öffnungsverbots. Gewerkschaften und die Evangelische Kirche Deutschlands wandten sich gegen den Vorstoß. Der freie Sonntag sei für unsere Gesellschaft als Ganzes wertvoll.
3: Brüggen, eine kleine Stadt nahe der niederländischen Grenze. Der historische Stadtkern zieht viele Touristen an. Deshalb gilt hier eine Sonderregel, die Shopping an 40 Sonntagen im Jahr ermöglicht. Nina Hese hat ihre Buchhandlung seit kurzem auch an Sonntagen geöffnet und freut sich über größeres Publikum.
4: Ich glaube, dass für die Familien das ganz interessant ist, ne? Weil viele auch in der Woche das manchmal mit den Öffnungszeiten einfach gar nicht schaffen und man ist sonntags als Familie auch gemeinsam unterwegs. Das, glaube ich, ist vielleicht der große Unterschied.
3: Für viele Einzelhändler hier sind die Sonntagsöffnungen wichtig. Auch wegen der Konkurrenz aus den Niederlanden und dem nahegelegenen Outlet in Roermond. Denn da sind die Geschäfte sonntags immer geöffnet. In Deutschland plädiert der Handelsverband dafür, die Ladenöffnung ab und zu ermöglichen. Der stationäre Einzelhandel ist längst mehr als ein Ort zum Einkaufen. Er bietet auch ein gemeinsames Freizeiterlebnis. Deshalb sprechen wir uns für gelegentliche Sonntagsöffnungen im Rahmen der geltenden Landesgesetze aus. Insbesondere angesichts der aktuell schwierigen Konsumlage können gelegentliche Sonntagsöffnungen für den Textilhandel einen wichtigen Beitrag leisten. Mehr Shopping-Sonntage könnten auch neues Potenzial für kriselnde Innenstädte bringen, sagt das arbeitgebernahe Institut der deutschen Wirtschaft.
5: Der Einzelhandel sieht halt seine Chance darin, dem Onlinehandel etwas entgegenzusetzen, indem er auch besser verfügbar ist und attraktiver vor Ort sein kann und jederzeit oder öfter als bisher seine Kunden bedienen kann.
3: Schon heute sind für Städte ohne Sonderregel bis zu 4 verkaufsoffene Sonntage möglich. Mehr ist zum Schutz der Mitarbeitenden nicht drin, sagt Verdi. Sonntagsöffnungen sorgen aus Sicht der Gewerkschaft nicht für mehr Umsatz.
6: Wenn man den Sonntag ausweitet, dann sorgt es dafür, dass der Verdrängungswettbewerb von den Handelskonzernen viel größer wird. Dass es eine Abwanderung gibt von dem ländlichen Bereich in den städtischen Bereich.
3: Auch die Kirchen wollen, dass die Geschäfte an Sonntagen weiterhin geschlossen bleiben. Der freie Sonntag sei für unsere Gesellschaft als Ganzes wertvoll, heißt es von der evangelischen Kirche, unabhängig davon, ob ein Mensch an Gott glaube oder nicht. Die katholische Arbeitnehmerbewegung bezeichnet den einkaufsfreien Sonntag als eine notwendige Atempause. In Brüggen befürchten viele Einzelhändler, dass die Sonntage nicht mehr so umsatzstark wären, wenn plötzlich alle Innenstädte öffnen dürften. Auch bei den Passanten kommt die Forderung des Handelsverbandes nicht gut an.
7: Es ist mal zwischendurch ganz nett, wenn man dann auch mal irgendwie in eine größere Stadt fahren kann, jetzt mal abgesehen von Brüggen nach Düsseldorf oder so, wenn die das mal anbieten. Aber ansonsten, meiner Meinung nach, muss das nicht unbedingt sein.
8: Ich denke, der Sonntag sollte den Bürgern bleiben. Wenn es Ausnahmen gibt, wie schöne Städtchen, ich sag mal Brüggen, es gibt ja auch Bad Neuenahr, die auch sonntags schon mal aufhaben. Das ist vollkommen in Ordnung. Aber für alle muss auch mal Ruhe sein.
3: In Brüggen haben die meisten Geschäfte, die sonntags öffnen, dafür montags geschlossen, weil sie nicht genügend Personal haben. Nina

0: Herr Hese ist sich noch nicht sicher, ob sie ihren Buchladen dauerhaft auch sonntags öffnen will. Aber sie findet es gut, zumindest die Option zu haben.
1: Die deutschen Unternehmen haben ihre Produktion im Mai stärker hochgefahren als erwartet. Industrie-, Bau- und Energieversorger stellten zusammen 0,9% mehr her als im Vormonat, wie das Statistische Bundesamt mitteilte. Experten hatten lediglich mit einem Plus von durchschnittlich 0,1% gerechnet. Die positive Entwicklung ist maßgeblich auf Zuwächse in der Automobilindustrie zurückzuführen. Mehr dazu von Stefan Wolf aus der Frankfurter Börse.
2: 0,9% plus, das klingt jetzt nicht unbedingt nach einem ungebremsten Wachstum. Die Zahlen waren aber überraschend gut ausgefallen. Und es reiht sich in eine Reihe doch eher positiver Nachrichten von der deutschen Wirtschaft ein. So waren gestern die Auftragseingänge deutlich gestiegen, auch kräftiger, als man das erwartet hatte, sodass das Auftragspolster ganz gut gefüllt ist für die deutsche Industrie. Man kann das Ganze jetzt also abarbeiten. Auch in der zweiten Reihe dieser Zahlen gab es ein paar Überraschungen, denn die Automobilindustrie ist überraschend stark gewachsen. Um 3,6% ging da im Mai die Produktion nach oben. Nun versucht man natürlich ein wenig Klarheit zu bekommen, um zu sehen, ob sich dieses Aufschwungsignal erhärten lässt. Das werden erst die Daten der kommenden Wochen und Monate zeigen. Und natürlich die Daten zur aktuellen Preisentwicklung, denn die stark gestiegenen Preise machen natürlich auch in den Fabriken, den Unternehmen zu schaffen. Letztendlich wird man versuchen, diese gestiegenen Preise an die Endkunden weiterzugeben. Das heißt also, über kurz oder lang wird das Ganze dann auch die Verbraucherinnen und Verbraucher treffen. Von daher könnte der Preisauftrieb durchaus zu einer Bremse für den wirtschaftlichen Aufschwung werden. Erst einmal geht man aber davon aus, dass hier die ersten Erholungssignale gesetzt worden sind, dass es also zu einem ganz leichten Wachstum der deutschen Wirtschaft auch in diesem Jahr kommen könnte.
1: Im Süden Frankreichs kämpfen Einsatzkräfte weiter gegen rund 40 schwere Waldbrände. In den Pyrenäen mussten etwa 12.000 Menschen in Sicherheit gebracht werden. Vor allem ein großes Feuer westlich von Perpignan machte den Einsatzkräften Sorgen. Windböen sorgten dafür, dass die Brandherde immer wieder neu entfacht werden. Premierminister Le Cornu erklärte, dass zu Beginn der Waldbrandsaison in Frankreich jetzt schon das Dreifache der Fläche des Vorjahres abgebrannt sei.
3: Die Flammen kommen immer näher. Löschflugzeuge kämpfen verzweifelt gegen das Feuer an. Viele Menschen haben bereits Land und Häuser verloren. Caroline Palacios hat Angst um ihr Anwesen. Ich laufe ans Dorfende und schaue, ob unsere Gebäude noch stehen. Ihre Befürchtungen werden wahr. Das Feuer hat alles zerstört. Das wird irre viel Arbeit, das wieder aufzubauen. Ich weiß nicht, ob ich die Kraft habe. Die Menschen fliehen in Panik aus Île-sur-Tête, normalerweise ein beliebter Ort für Wanderungen in der malerischen Umgebung. Hier dürfen wir nicht bleiben. Dann gehen wir mal. In einem Gemeindezentrum im Nachbarort kommen die Geflüchteten unter, viele unter Schock. Das ist das erste Mal in den 60 Jahren, die ich hier lebe, dass wir vor Feuer fliehen mussten. Es war überall. Auch Familien retten sich hierher. Manche haben eine wahre Odyssee hinter sich. Rechts und links brannte es. Überall war Rauch. Alles war schwarz und ich kam im Auto kaum noch voran. Früher als sonst brachen die Feuer dieses Jahr aus. Viele Regionen in Südfrankreich sind betroffen. Besonders schlimm die Pyrenäen nahe der spanischen Grenze. Fast 15.000 Hektar insgesamt, dreimal mehr als im vergangenen Jahr um diese Zeit. Ein Ende sei laut Feuerwehr nicht in Sicht. Wir hoffen, dass wir die Brände schnellstmöglich unter Kontrolle bekommen. Aber das wird nicht heute sein. Die klimatischen Bedingungen sind genau wie gestern. Auch in den kommenden Tagen sieht es weder nach Abkühlung noch nach Regen aus. Temperaturen um die 40 Grad im Süden. Frankreich durchlebt gerade die dritte große Hitzewelle dieses Jahres.
4: Hallo und herzlich willkommen zum Kinoressort bei Tagesschau24.

0: Bis zu 200.000 Menschen sind im vergangenen Jahr über das Mittelmeer nach Europa geflüchtet. Es wird geschätzt, dass mehr als 2.000 bei der Überfahrt starben. In früheren Jahren waren es teils noch deutlich mehr. Der Film 23.000 Leben erzählt von einer Gruppe junger Leute, die sich damit nicht abfinden wollten. Sie waren nicht die Ersten und sind nicht die Letzten, die sich privat bei der Rettung Schiffbrüchiger engagieren. Finanziert von Netflix wird der Film nur kurz im Kino laufen, bevor er nur noch beim Streaming-Anbieter zu sehen sein wird.
1: Ich suche ein Schiff, um Menschen im Mittelmeer in Seenot zu helfen.
2: Naiv.
3: Unrealistisch. Du wirst es ja nicht ändern. Du wirst nicht die Welt
1: verändern. Aber die Welt muss sich verändern. Und wenn es niemand macht, dann tut sie es nicht.
4: Lukas ist 18, als 2015 tausende Menschen nach Europa fliehen. Er bringt Essensspenden in ein Auffanglager in Berlin. Wir schaffen das, auch sein Credo. Doch Europa ist überfordert. Die erste Hilfswelle ebbt ab.
5: Magst du ihn haben?
4: Und immer mehr Menschen ertrinken im Mittelmeer.
6: Wenn es völlig unmöglich erschien, ich wollte helfen.
4: 23.000 Leben erzählt die wahre Geschichte von Jugend rettet.
1: Was ich spannend fand, ist, dass da irgendwie so ein Feuer in jemandem brennt, der was tun muss. Es geht eigentlich gar nicht anders. Und das fand ich so toll an der Figur, dass sie sofort handelt und, koste es, was es wolle, irgendwie in die Aktion tritt.
4: Sie fangen klein an, mit Flugblättern, starten eine Crowdfunding-Kampagne, finden Menschen, die großzügig spenden.
7: Wir kaufen ihnen das Schiff.
4: Medien berichten über den Erfolg der Hilfsorganisation. Techniker und Experten der Seenotrettung machen das Schiff einsatzbereit. Alle helfen ehrenamtlich.
8: Wir taufen dich auf den Namen Juventa,
9: die Jugend!
1: Was der Film im besten Fall erreichen kann, ist, dass die Schwelle niedriger wird, um in Aktion zu treten. Es ist nicht so wichtig, dass man sofort mit dem Größten anfängt. Es ist wichtig, dass man überhaupt anfängt.
4: Louis Hofmann, Filmstar aus Bergisch Gladbach, spielt den Gründer von Jugend rettet. Für die Filmaufnahmen hat die Crew auch den Ernstfall geübt. Gedreht wird mit Schauspielern und echten Geflüchteten. Fiktion und Realität vermischen sich. Auch Abdulrahman ist am Set, einer der Geretteten aus der ersten Mission. Heute arbeitet er als Mechatroniker in Stuttgart.
10: Das ist so geil, ich krieg gerade Gänsehaut, das ist so krass.
4: Im Film heißt er Lamin.
11: What's your name?
12: Lamin.
11: Lamin, my name is Lukas. We're gonna do this together now, okay?
12: Yes.
1: Es war wirklich sehr berührend, dass die Menschen alle ihre Geschichte teilen wollten. Wird mir wahrscheinlich auch so nicht nochmal passieren, dass ich die realen Personen so nah an mir dran habe, wenn ich etwas spiele.
4: Nicht alle Missionen enden gut. Der Film zeigt eindrücklich die reale Härte der Einsätze um Leben und Tod. Trotzdem gelingt es, 23.000 Menschen das Leben zu retten.
13: All stations, this is Juventa. I need urgent help.
4: Die Crew wird jedoch immer brutaler verfolgt. Von der libyschen Küstenwache massiv bedroht. 2017 setzt die italienische Küstenwache die Juventa fest. Die Anklage: Menschenschmuggel. Dem Team von Jugend rettet drohen bis zu 20 Jahre Haft.
1: Der Prozess war sehr zermürbend für das ganze Team und die wurden erst nach 7 Jahren freigesprochen, ganz kurz vor unserem Drehbeginn. Und da hat man auch noch mal gemerkt, wie sehr versucht wurde, über diesen Fall weitere Seenotrettungen zu verhindern, indem man sie davon abschreckt.
4: Der Film, ein beeindruckendes Plädoyer für Gerechtigkeit.
1: Helfen ist kein Verbrechen. Es ist ein Akt der Menschlichkeit.
0: 2 Oscar-Gewinner in einem Bild. Zur Linken, den kennt man, Dustin Hoffman. Zur Rechten, den kennt wohl kaum jemand, Regisseur Daniel Rohr. Mit 29 Jahren hatte der ebenfalls bereits einen Oscar in der Tasche. Das war vor 4 Jahren für die Dokumentation Nawalny. Danach allerdings verfiel er in eine Depression. The Piano Tuner ist nun sein erster Spielfilm. Inspiriert durch das kreative Tief, in das er nach seinem größten Erfolg

0: abstürzte. Für ihn geht es im Film darum, nach einem Rückschlag seinen eigenen Weg wiederzufinden oder neu zu definieren, was auf der Leinwand sehr viel unterhaltsamer ist als jahrelange Therapiesitzungen.
1: Schließ die Augen.
2: Niki hat das absolute Gehör.
3: Ein C, Fis. E7B9. Fis, G, A, Is, H über das.
2: Einst galt er als Wunderkind und war auf dem Weg zu einer Karriere als klassischer Pianist, bis ihn ausgerechnet seine Ohren aus der Bahn warfen.
1: Nimmst du die nie raus?
3: Nein. Ich habe Hyperakusis. Ich bin allergisch gegen laute Geräusche.
2: Seitdem kurft das frustrierte Supertalent mit seinem Onkel Harry durch New Yorks reichen Viertel und Musikschulen und nutzt sein immer noch herausragendes Gehör, um Pianos zu stimmen.
4: Die Toilette ist undicht. Ich gebe Ihnen 100 extra.
5: Was sagt sie?
3: Sie will, dass wir die Toilette reparieren.
5: Wir sind Klavierstimmer. Wir reparieren Klaviere.
4: 200.
5: Höre ich 500? Mein Lehrling hat ein sehr empfindliches Gehör. Glauben Sie es oder nicht? Er ist ein Virtuose.
1: Ein Virtuose, der noch zu haben ist, hä?
5: Ja, ganz genau. Er war ein Wunderkind. Aber er spielt nicht mehr. Wegen seines Gehörleidens. Sie können ihn inspirieren.
3: Okay, danke, Harry.
2: Auch für Dustin Hoffman ist The Piano Tuner eine persönliche Angelegenheit. Früher wollte er selbst Konzertpianist werden und möchte sich hier bei den Klavierlehrern seiner Kindheit revanchieren, die oft selbst als Klavierstimmer was dazu verdienten. Der 88-Jährige veredelt dabei jede Szene, in der er auftritt, von denen es leider viel zu wenige gibt.
6: Wo ist dein Hörgerät?
5: Was?
6: Wo ist dein Hörgerät? Entschuldige, Niki, hatte er heute sein Hörgerät?
5: Antworte nicht, gib mir einfach das Salz.
6: Nein, nein.
5: Ja.
6: Harry, Schatz, wie kannst du ohne dein Hörgerät arbeiten?
5: Da geht's nicht ums Hören, da muss man... Man muss fühlen.
2: Leider ist er nicht der Star des Films, aber Newcomer Leo Woodall ist als Niki auch durchaus sehenswert.
3: Wie lange brauchen Sie noch? Es ist laut.
7: So lange, wie wir brauchen. Es sei denn, du öffnest den Safe.
2: Der bekommt eines Tages ein Angebot, das er nicht ablehnen kann.
7: Heilige Scheiße.
2: Der kriminelle Safeknacker Uri stellt fest, dass er mit Nikis sensiblen Lauschern viel leichter an sein Ziel kommt.
3: Harry Horowitz?
1: Der ausstehende Betrag beläuft sich auf $36.000.
2: Das zusätzliche Einkommen kann Niki gut gebrauchen, um die Klinikkosten für seinen kranken Onkel zu begleichen. Aber lange kann das natürlich nicht gut gehen.
3: Ich hab was für dich.
6: Mach keine Dummheiten. Hast du verstanden?
2: Dafür ist es allerdings etwas zu spät.
5: Hey!
2: Überraschend souverän gibt Spielfilmneuling Daniel Rohr seinem Film einen ganz eigenen Ton und vermischt Musikdrama, Romanze und Thriller. Die ein oder andere Wendung fällt dabei noch zu bequem aus, aber unterhaltsam ist The Piano Tuner allemal. Ein sehens- und hörenswertes Debüt.
7: Öffne den Safe. Öffne den Safe. Öffne den Safe.
3: Ich bin ein Klavierstimmer.
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1: Guten Tag, willkommen zur Tagesschau. Es ist ein Milliardendeal angelegt auf Jahrzehnte. Die Kieler Werft TKMS soll bis zu 12 U-Boote für Kanada bauen. Das kündigte Premier Carney an. Das Gesamtvolumen inklusive Wartung und Betrieb des Auftrages soll mehr als 60 Milliarden Euro betragen. Das U-Boot-Modell wurde von Deutschland gemeinsam mit Norwegen entwickelt.
2: Sie sollen wochenlang unter Wasser bleiben können, nahezu geräuschlos. U-Boote der Klasse 212 CD, gebaut von der deutschen Firma TKMS. Bis zu 12 Stück davon will Kanada bestellen. Mit dieser Entscheidung haben wir die beste Partnerschaft gewählt, um Kanadas Sicherheits- und Wirtschaftsinteressen gleichermaßen zu erfüllen. Diese U-Boote gehören.
1: Und hier gab es einen technischen Fehler. Dieses Stück ist uns leider weggebrochen. Wir bitten, das zu entschuldigen. Der Rüstungsauftrag für TKMS, der wurde kurz vor dem Beginn des NATO-Gipfels in Ankara verkündet. Und er passt zu dem Signal, das die Staaten an US-Präsident Trump senden wollen. Denn am Rande des Treffens wurden noch weitere Rüstungsprojekte beschlossen. Und mehr militärisches Engagement von den NATO-Partnern, das fordert Trump schon seit Jahren.
3: Nur ihn holt Präsident Recep Tayyip Erdogan persönlich am Flughafen ab, US-Präsident Donald Trump. Der Empfang herzlich, freundschaftlich, vor allem aus Respekt vor Erdogan, sei Trump überhaupt zum Gipfel angereist. Das hatte er vorher mehrfach betont. Der Weg zum Präsidentenpalast dann aufwendig inszeniert, dem Staatsgast zu ehren. Das lässt keine Zweifel, wer der wichtigste Gast beim NATO-Gipfel wohl ist. Und der lobt Erdogan auch für seine Loyalität, ganz im Unterschied zu anderen Verbündeten. Wir haben Billionen Dollar in die NATO investiert. Warum? Um die europäischen Länder und andere, Kanada und so weiter, zu schützen. Um Menschen und Staaten zu schützen. Früher war es die Sowjetunion, heute ist es Russland. Und ich sage, das ist in Ordnung, aber man sollte doch meinen, dass sie sehr bereit wären, etwas zu tun, um uns zu helfen. Mangelnde Unterstützung im Irankrieg, zu geringe Verteidigungsausgaben der europäischen Partner. Die Kritik ist nicht neu. Für Bundeskanzler Merz vor seinem Abflug nach Ankara am Vormittag aber kein Grund zur Sorge. Seit 2022, mit Beginn des Krieges Russlands gegen die Ukraine, habe Deutschland die Ausgaben für Verteidigung verdoppelt.
4: Guten Tag, meine Damen und Herren, herzlich willkommen. Wir leisten diesen Kraftakt nicht, um irgendjemandem einen Gefallen zu tun. Wir leisten diesen Kraftakt, weil es notwendig ist für unsere Verteidigung, für unsere Sicherheit. Denn Russland bleibt eine ernsthafte Bedrohung.
3: Auch deswegen unterzeichnen die Verbündeten heute am Vormittag mehrere Rüstungsdeals. Unter anderem sollen 10 Aufklärungsflugzeuge gekauft werden und mehr als 40 Milliarden Dollar in den nächsten 5 Jahren gemeinsam in Drohnenabwehr investiert werden.
1: Tina Hassel berichtet vom NATO-Treffen in Ankara. Was haben die Mitgliedstaaten ohne die USA heute denn auf den Weg gebracht?
5: Nun, es klang ja gerade an, lauter neue Rüstungsabkommen, und zwar mit großem Tamtam auf dem Rüstungsindustrieforum, hier wenige Meter entfernt. Es geht um Projekte moderner Kriegsführung und darum, die zentralen Fähigkeiten zu ersetzen, aus denen sich die USA in der NATO jetzt zurückziehen. Die NATO will mehr als 40 Milliarden für neue Drohnen ausgeben. Das sei der Krieg der Zukunft. Auch ein neues europäisches Projekt zur Luftraumüberwachung wurde verabschiedet, um US-amerikanische Airbags zu ersetzen. Und mit Airbus wollen die Europäer ein neues Projekt für ein Transportflugzeug der Zukunft starten. Mark Rutte spricht heute schon von einer echten Revolution in der transatlantischen Verteidigungsindustrie.
1: Und das haben wir auch gerade gesehen. Trump konnte man trotzdem nicht zufriedenstellen?
5: Nee, bislang nicht. Er ist eher schlecht gelaunt hier in Ankara angekommen. Hat die Europäer, wir haben es gehört, sofort wieder hart kritisiert. Sie hätten ihn im Stich gelassen. Er sei enttäuscht von der NATO. Auch das heikle Thema Grönland hat Trump wieder angesprochen und bekräftigt, dass die USA die Insel unter ihren Einfluss haben wollen. Das wirkt eher konfrontativ. Dabei hatte die NATO alles versucht, den Gipfel geschmeidig vorzubereiten. Ein kurzer Gipfel, eine kurze Abschlusserklärung und viel Pompom. Vielleicht wirkt es ja noch morgen. Ist der zentrale Tag.
1: Wir werden berichten. Tina Hassel, vielen Dank. 2007 wurde das Elterngeld eingeführt. Es ersetzt einen Teil des Einkommens und soll die Vereinbarkeit von Familie und Beruf verbessern. Jetzt müssen sich Mütter und Väter auf Änderungen einstellen. Familienministerin Prien hat dazu einen Gesetzentwurf vorgelegt. Sie plant unter anderem, die Bezugsdauer zu senken und zugleich den monatlichen Beitrag zu erhöhen. Aus der Opposition und von Gewerkschaften kommt bereits deutliche Kritik.
6: Seit 4 Monaten sind Andres und Robin Arias Mansholt Eltern. Alles dreht sich für sie um Leonard. Für ihn bleibt die 28-Jährige im ersten Lebensjahr ihres Sohnes zu Hause, bezieht Elterngeld.
7: Wir bekommen glücklicherweise den Höchstsatz, weil ich relativ gut verdient habe vor Baby. Und im Vergleich zu dem, was ich verdient habe, ist es natürlich auch wenig. Also natürlich herausfordernd ist es auf jeden Fall.
6: In Zukunft könnten die Herausforderungen für Familien noch weiter steigen. Nach Plänen des Bundesfamilienministeriums soll das Elterngeld reformiert werden. Ab November 2027 soll die maximale Bezugsdauer von 14 auf künftig 12 Monate sinken. Pro Elternteil sollen 3 Monate vorgeschrieben werden. Weitere 6 sollen aufgeteilt werden können. Der Mindestbetrag soll dafür aber auf 330 Euro steigen. Der Höchstbetrag auf 1.900 Euro.
8: Die Einschnitte beim Elterngeld hätte ich mir nicht gewünscht. Aber am Ende haben sich die Koalitionsspitzen darauf verständigt. Und meine Aufgabe ist,

0: erziehen wollen bzw. unterstützen wollen.
1: Noch ist die Elterngeldreform nicht beschlossen. Im Sommer soll ein Gesetzentwurf im Kabinett vorgelegt werden.
2: Die Befugnisse der bayerischen Polizei beschäftigen heute und morgen das Bundesverfassungsgericht. Dabei geht es um die Frage, ob die Polizei schon bei einer drohenden Gefahr Menschen überwachen oder ihre Computer und Handys heimlich durchsuchen darf. Kritiker befürchten, dass das Polizeigesetz Grundrechte verletzt.
3: 2018. Immer wieder demonstrieren in Bayern Zehntausende gegen die Verschärfung des Polizeirechts. Einer davon Johannes König, Orchestermusiker aus München, Mitglied bei der Linkspartei und politisch aktiv. Er ist nun einer der Kläger in Karlsruhe.
4: Durch das Polizeiaufgabengesetz in Bayern hat hier die Polizei Befugnisse erhalten, wie sie normalerweise nur Geheimdienste haben. Das halten wir für unverhältnismäßig. Es geht um sehr weitreichende Überwachungsbefugnisse.
3: Hauptkritikpunkt der Kläger: Mit vielen Befugnissen, etwa Telefone abhören oder Computer durchleuchten, darf die Polizei schon sehr früh eingreifen. Bei einer nur drohenden Gefahr und damit deutlich früher als zuvor, als eine konkrete Gefahr verlangt wurde. Sie darf nach dem Gesetz auch erweitert Explosivmittel, etwa Handgranaten, einsetzen, also selbst wenn dabei Unbeteiligte gefährdet werden. Und in bestimmten Fällen darf sie längeren Polizeigewahrsam verhängen, bis zu 2 Monate vorbeugend, um Straftaten zu verhindern. Für Bayerns Innenminister sind all diese Befugnisse für die Polizei zwingend nötig, gerade nach den Terroranschlägen der letzten Jahre.
5: Wenn es diese gesetzlichen Möglichkeiten nicht gäbe, wäre die Polizei in ihren Handlungsmöglichkeiten deutlich eingeschränkt. Und ich kann nur noch mal sagen, das ist wichtig für die Sicherheit der Menschen.
3: Sicherheit und Freiheitsrechte miteinander abwägen. Darum geht es jetzt am Bundesverfassungsgericht. Ein Urteil dürfte in einigen Monaten kommen.
2: Einen Präsidentschaftswahlkampf führen trotz Fußfessel? Das muss die rechte französische Politikerin Marine Le Pen jetzt abwägen nach der heutigen Entscheidung eines Pariser Berufungsgerichts. Das hat sie zwar erneut wegen Veruntreuung von EU-Geldern verurteilt. Die Sperre, in der Le Pen nicht für öffentliche Ämter antreten darf, wurde aber verkürzt. Le Pen kann also für die Präsidentenwahl kommendes Jahr kandidieren. Aber sie muss ein Jahr lang und damit auch während des Wahlkampfs eine Fußfessel tragen.
6: Der Ball liegt nun bei ihr. Marine Le Pen muss entscheiden, ob sie mit einer elektronischen Fußfessel als Präsidentschaftskandidatin ihrer Partei antreten will. Das Pariser Berufungsgericht sprach sie und weitere Angeklagte heute erneut wegen Veruntreuung von EU-Geldern schuldig. Es verurteilte Le Pen zu 3 Jahren Haft, 2 davon auf Bewährung, aber 1 Jahr eben mit Fußfessel. Es ist wesentlich für uns, dass sie öffentliche Gelder, das Geld europäischer Steuerzahler und auch das französischer Bürger veruntreut und gestohlen haben. In erster Instanz hatten die Richter entschieden, dass Le Pen 5 Jahre lang für kein politisches Amt kandidieren dürfe. Diese Strafe ist reduziert worden und kein Hindernis mehr. Die Politikone des rechtsnationalen Rassemblement National hatte kürzlich noch ausgeschlossen, mit einer Fußfessel zu kandidieren. So kann man keinen Wahlkampf machen, ohne abends oder an Wochenenden zu Wahlveranstaltungen zu gehen. Das wäre eine andere Art, mich daran zu hindern, Kandidatin zu sein. Sollte sie bei dieser Aussage bleiben, würde Jordan Bardella, ihr politischer Ziehsohn und Parteivorsitzender des RN, Präsidentschaftskandidat. Beide trafen sich nach der Urteilsverkündung am Parteisitz des RN in Paris. Thema: Wie geht es weiter? In Umfragen liegt Bardella leicht vor Le Pen und beide vor Kandidaten anderer Parteien. Heute Abend will sich Marine Le Pen im französischen Fernsehen zu ihrer politischen Zukunft äußern.
2: ESN, dieses Kürzel steht für die Dachorganisation rechter Parteien auf EU-Ebene. Le Pens Partei Rassemblement National gehört nicht dazu, die AfD aber schon. Nun könnten der Partei Europa souveräne Nationen Fördergelder entzogen werden. Das EU-Parlament will prüfen lassen, ob die ESN gegen Grundwerte der EU verstößt und ihren Status als Partei verlieren sollte.
7: Wenige Minuten vor dem Votum meldet sich die AfD zu Wort. Die heutige Abstimmung sei die Fortsetzung einer Kampagne gegen rechte Politik.
8: Unser AfD-Parteitag am Wochenende konnte nur unter einem massiven Polizeiaufgebot stattfinden. CDU, CSU und FDP wurde offen mit Gewalt gedroht, falls sie mit uns zusammenarbeiten. Dass dies keine leeren Worte sind, haben Sie erlebt.

0: lebt.
1: Trotzdem stimmen am Ende 414 Abgeordnete dafür, zu überprüfen, ob man der europäischen AfD-Parteienfamilie Rechte und Finanzierung entziehen kann. Die Antragsteller sprechen von einem Moment mit hoher Symbolkraft.
2: Zum ersten Mal in der Geschichte des Parlaments wird ein Prüfverfahren gegen eine Partei eingeleitet. Und das ist schon besonders wichtig, zu gucken, ob alle europäischen Parteien sich auch an die Grundwerte halten. Also ein historischer Tag für das Europäische Parlament.
1: Manfred Weber von der CSU und seine EVP-Fraktion stimmen heute mehrheitlich für den Prüfauftrag. Mehrfach hatte man zuvor die Zustimmung von Rechtsparteien in Kauf genommen. Das Verfahren heute habe aber damit nichts zu tun, sagt die Partei.
3: Für uns ist völlig klar, mit ESN, AfD arbeiten wir in keinster Weise zusammen. Das bleibt auch so. Aber hier geht es nicht darum, wie wir etwas politisch einschätzen. Hier geht es um Rechtsstaatlichkeit.
1: Der Verdacht, die EU-Partei der AfD verstoße gegen Menschenwürde, Freiheit, Demokratie und Rechtsstaatlichkeit. Der Partei droht der Entzug von insgesamt 3 Millionen Euro.
4: Wir haben trotzdem Erfolg, weil wir eben die Themen ansprechen, die den Leuten wichtig sind. Und ich sehe, dass diese Themen immer wichtiger werden und wir werden immer stärker. Und da werden sie uns auch so nicht aufhalten können.
1: Die AfD und ihre politische Familie hat die Möglichkeit zu einer Stellungnahme. Bis Ende des Jahres soll das Prüfverfahren abgeschlossen sein.
5: Zur Fußball-WM. Der Einsatz von US-Präsident Trump für den amerikanischen Top-Torschützen Balogun hat letztlich nichts genützt. Trotz der Aufhebung seiner roten Karte durch die FIFA siegte Belgien mit einem 4:1 und kickte die USA aus dem Turnier. Dass Trump persönlich bei FIFA-Chef Infantino angerufen hatte, um die Rotsperre rückgängig zu machen, hatte große internationale Empörung ausgelöst.
6: Entscheidend ist auf dem Platz. Fußballfans wird es freuen. Nach all den Schlagzeilen und Kommentaren der vergangenen Tage heißt die Antwort 4:1. Belgien gegen die USA. Und alle schauen auf den von seiner Rotsperre befreiten Folarin Balogun.
7: Wenn so eine rote Karte zurückgenommen wird, wird das natürlich diskutiert. Das überrascht mich nicht. Aber ich bin Spieler, ich muss mich auf meinen Job konzentrieren.
6: Und das fällt offenbar schwer. Belgien lässt den USA keine Chance. 11:3 Torschüsse in der ersten Halbzeit. Charles de Ketelaere trifft gleich zweimal. Wenig glanzvoll. Die Stars and Stripes. Einziger Lichtstrahl das zwischenzeitliche 1:1 von Malik Tillman. Die USA mit teilweise haarsträubenden Fehlern. Hans van Aken 3:1. Am Ende darf auch noch Joker Romelu Lukaku ran. 4:1. Taten statt Worte. Zeit für kleine Seitenhiebe. Das hier ist der Trump-Tanz.
7: Ich denke, es gibt Gerechtigkeit im Leben, wenn sowas passiert. Nenn es, wie du magst. Wir fanden es halt nicht fair und das hat uns heute ein bisschen Glück gebracht.
6: Auch in Belgien, tief in der Nacht, Genugtuung.
8: Ich glaube, wir haben eine sportliche Antwort gegeben. Es ist nicht gut, dass sich die Politik da einmischt.
6: Die USA sind raus. Belgien war einfach besser. So ist das im Fußball. Entscheidend ist auf dem Platz.
5: Uns bleibt noch der Blick aufs Wetter. Hier kommen die Aussichten.
9: In der Nacht vom Nordwesten über die Mitte dichte Wolken, vor allem Richtung Osten, regnet es gebietsweise. Am Tag viel Sonne neben lockeren Wolken, einerseits von Rheinland-Pfalz und dem Saarland bis nach Baden-Württemberg, andererseits von den Küsten bis nach Sachsen. In einem Streifen dazwischen dominieren Wolken, im östlichen Bayern vielleicht ein paar Schauer. In der Nacht 19 Grad am Oberrhein, 10 Grad in der Prignitz. Am Tag 18 bis 20 Grad an der See, 31 Grad am Oberrhein.

0: Guten Tag, willkommen bei Tagesschau 24. Die Staats- und Regierungschefs der NATO-Länder kommen heute zu einem Gipfeltreffen in Ankara zusammen. Dabei soll es unter anderem um neue Hilfen für die Ukraine gehen. Das Land selbst legt mittlerweile großen Wert darauf, nicht mehr nur Bittsteller zu sein, der eines Tages in die NATO aufgenommen werden soll. Präsident Selenskyj sagte bei der Auftaktveranstaltung, die Ukraine biete der NATO beachtliche Verteidigungskapazitäten. Er verwies auf die Leistungsfähigkeit der ukrainischen Rüstungsindustrie, die insbesondere bei der Drohnentechnologie viele Neuerungen entwickelt hat. Davon berichten auch unsere Korrespondenten Wassili Golot und Susanne Petersohn.
1: Ein Kommandopunkt tief unter der Erde. Von hier aus schützen Andriy und seine Einheit den Himmel über Saporischschja. Fast täglich tauchen über der Großstadt im Südosten der Ukraine neben Raketen und Gleitbomben viele russische Drohnen auf. Die Soldaten verfolgen ihre Flugbahnen, starten Abfangdrohnen. Eine von vielen ukrainischen Innovationen im Verteidigungskampf gegen Russland. Wir können nicht alles abschießen, denn es sind sehr, sehr viele feindliche Ziele. Sie fliegen und fliegen ständig, Tag und Nacht. Wir haben nicht genug Zeit, sie alle herunterzuholen. Leider. Immer häufiger werden Zivilistinnen und Zivilisten in der Stadt durch russische Flugkörper getötet. Zivile Gebäude wie Krankenhäuser getroffen. Andriy spürt Druck, sagt er uns. Natürlich sind die Leute müde und die Geräte funktionieren manchmal auch nicht mehr. Ich sage, wir arbeiten rund um die Uhr. Die Jungs arbeiten bis zur Erschöpfung. Der ukrainischen Armee fehlt es an Personal. Die Mobilisierung erfolgt immer häufiger direkt von der Straße. Oft gegen den Willen der wehrpflichtigen Männer, wie hier. Mit einer neuen Wehrreform sucht das Verteidigungsministerium nach Lösungen. Unter anderem sollen mehr und schnellere technologische Entwicklungen den Mangel von Munition und Waffen an der Front kompensieren. Wenn wir hier noch selbst die Steuerung übernehmen und zum Ziel fliegen müssen, erfasst diese neue KI-Drohne das Ziel und das war's. Das, was Andriys Einheit an der Front noch fehlt, wird hier am Stadtrand von Kiew getestet. Die sogenannte schwarze Gurke ist etwa 50 cm hoch, hat 4 Propeller und schießt plötzlich senkrecht wie eine Rakete in die Luft. Bei der Zielerkennung wird künstliche Intelligenz eingesetzt. Der Abfangjäger kann in das vorgegebene Quadrat fliegen. Er kann auch zur Basis zurückkehren, wenn das Ziel vorher schon abgewehrt wurde. Das heißt, er kann völlig autonom operieren. Der Operator übernimmt ausschließlich die Aufgabe der Sprengung. Um sich vor russischen Angriffen zu schützen, dürfen Firmen, die Teil der kritischen Infrastruktur sind oder nah an der Front arbeiten, jetzt eigene Flugabwehr aufbauen oder als Dienstleistung einkaufen. Zum Beispiel von Jevhens Sicherheitsfirma. Sie ist Teil eines Pilotprojekts der Regierung. Die Auflagen streng. Für jeden Abschuss brauchen die zertifizierten Firmen die Erlaubnis des Militärs. Ihr Operationsradius beträgt nur einige Kilometer um die zu schützende Anlage. Der russische Angriffskrieg hat die Ukraine zu extrem schnellen technologischen Entwicklungen gezwungen. Auch weil westliche Partner Hilfen verzögert oder Waffensysteme wie den Taurus-Marschflugkörper verwehrt haben. Jetzt wirken sich Innovationen im Bereich der Drohnenproduktion immer stärker auf die Kampfhandlungen aus, beobachten Analysten. Heute sehen wir das Ergebnis. Das ist zwar ein recht langwieriger Prozess, aber gemessen an der Entwicklung der Militärtechnologie sind 2 Jahre relativ kurz. Und in dieser Zeit hat die Ukraine eigene Technologien entwickelt und ist in der Lage, effektiv Schläge tief ins russische Hinterland hineinzuführen. Bis zu 2000, fast 3000 Kilometer weit. An der Front hofft Vassil, dass schnelle Innovationen wie weitreichende Drohnen einen Unterschied machen. Der 54-Jährige wurde erst vor wenigen Monaten eingezogen. Seine Frau und die Kinder leben seit Russlands Überfall in Deutschland. Seine Mutter wohnt unter russischer Besatzung. Ich hoffe, dass den Russen durch die ukrainischen Angriffe auf ihre Ölraffinerien endlich das Benzin ausgeht. Und vielleicht kommen sie dann zur Vernunft. Und dann wird dieser Wahnsinn, dieser Krieg ein Ende finden. Und ich möchte meine Mutter so schnell wie möglich wiedersehen. Die Front ist nur noch etwa 20 Kilometer von Saporischschja entfernt. Die Angriffe auf die Stadt gehen weiter. Trotz aller Erschöpfung wollen die Soldaten hier durchhalten.
0: sprechen wir darüber mit der Leiterin unseres ARD-Studios in Brüssel, mit Tina Hassel. Sie ist für uns vor Ort beim NATO-Gipfel in Ankara. Frau Hassel, direkt die erste Frage. Gerade haben sich der ukrainische Präsident Selenskyj und NATO-Generalsekretär Rutte geäußert. Wir haben auch schon ein paar Bilder davon gesehen. Welche Erwartungen hat der ukrainische Präsident an den NATO-Gipfel geäußert?
2: Nun, Präsident Selenskyj hat gesagt, sein Land brauche ganz dringend weitere Patriots. Er hat gesagt, dies sei die Top-Priorität der Ukraine auf diesem Gipfel. Und das weiß die NATO auch, das hat auch NATO-Generalsekretär Rutte gesagt. Nur die NATO kann nicht liefern, nicht schnell auf jeden Fall. Im Irankrieg haben die USA und ihre Verbündeten mehr Patriots-Raketen verschossen, als sie der Ukraine in all den Jahren ihres Verteidigungskriegs überlassen haben. Auch bei den Verbündeten sind deshalb die Regale ziemlich leer. Und deshalb wird jetzt hier auf diesem Gipfel Druck gemacht werden auf NATO-Partner, die noch über Patriots verfügen, die aber nicht abgeben wollen. Außerdem will man versuchen, Lieferverträge, die für das kommende Jahr abgeschlossen sind, jetzt schon eilig vorzuziehen. Und die Ukraine hofft auf grünes Licht aus Washington, um selbst mit der Lizenz aus Washington die Produktion von Patriots selber in die Hand zu nehmen. Und auch das hat der ukrainische Präsident eben angekündigt. Es wird einen neuen Drohnendeal mit der NATO geben. Hier hat die Ukraine eben großes Know-how, von dem die NATO-Partner profitieren können.
0: Das heißt, beim Material, da gibt es noch Herausforderungen. Schauen wir vielleicht einmal auf das Geld. Denn versprochen ist ja ein Hilfspaket von insgesamt 140 Milliarden Euro für dieses und für nächstes Jahr. 60 Milliarden davon, die sollen aus einem bereits zugesagten Paket der EU kommen. 80 Milliarden über bilaterale Zusagen. Aber gibt es die denn schon?
2: Ja, da hält man sich noch bedeckt. Daran wird noch gearbeitet, wie es so schön heißt. Das stimmt. Die Lücke von 80 Milliarden, die ist groß. Die muss noch geschultert werden. Und das sind nationale Zusagen, also nicht die NATO als Verein. Und bislang muss man ehrlicherweise sagen, finanzieren Deutschland, die baltischen Staaten, die Niederlande und Dänemark den größten Teil dieser Unterstützung. Die USA haben sich ja aus dieser Unterstützung der finanziellen für die Ukraine völlig zurückgezogen. Sie verkaufen Kiew nur Waffen, die die Europäer aber dann bezahlen müssen. Hier will man jetzt, wie es so schön heißt, transparenter machen, wer denn wirklich was tut oder wer sich einen schlanken Fuß macht, also auch ein bisschen Druck ausüben und so nachhelfen, dass das gerechter verteilt wird. Aber eins muss man sagen, es ist sehr wichtig, dass die Ukraine eben diese Zusage von 140 Milliarden für die kommenden zwei Jahre bekommt. Das soll ein Signal an Russland sein, damit Putin nicht denkt, dass er, wenn er diesen Krieg in die Länge ziehen sollte, der Ukraine das Geld ausgeht.
0: Also Ukraine ein großes Thema bei dem Gipfel. Ein anderes großes Thema ist die Lastenverteilung innerhalb des Bündnisses. Da hat US-Präsident Trump ja in der Vergangenheit immer wieder die Europäer kritisiert. Sie müssten mehr für ihre eigene Verteidigung tun. Jetzt haben NATO und NATO-Staaten vorab schon mehrere Rüstungsabkommen verkündet. Sie haben auf gestiegene Verteidigungsausgaben verwiesen. Kann das US-Präsident Trump besänftigen oder wie sieht aktuell die Lastenverteilung aus?
2: Nun, der NATO-Generalsekretär Rutte wird nicht müde, immer zu betonen, wie sehr seit dem vergangenen Gipfel in Den Haag alle ihre Rüstungsaufgaben hochfahren. Viele Verbündeten haben das auch schon gemacht, aber es gibt immer noch große Unterschiede. Auf der Grundlage der Zahlen von 2025 gibt Polen mit Abstand am meisten für Verteidigung aus und liegt schon bei über 4,3%. Auch Litauen auf dem zweiten Platz erreicht fast so viel und liegt bei den Verteidigungsausgaben sogar vor den USA, obwohl Präsident Trump sich ja immer beschwert, die USA würden ausgenutzt und würden mit Abstand am meisten zahlen. Deutschland liegt da noch auf Platz 12 mit nur 2,39%. Aber Achtung, seitdem hat sich viel getan. Nochmal, das sind Zahlen von 2025. Deutschland hat in den letzten vier Jahren seine Verteidigungsausgaben verdoppelt. Das geht dank des Sondervermögens und Deutschland wird 2027 so viel ausgeben wie Frankreich und Großbritannien zusammen.
0: Welche Rolle soll denn in Zukunft die Achse Europa-Kanada in dem Bündnis spielen?
2: Das wird eine ganz große. Kanada ist ja so ein bisschen was wie der verlässliche Hoffnungsträger jetzt in diesem transatlantischen Verhältnis. Man stimmt sich da sehr eng ab. Und es hat auch heute ja im Vorfeld dieses Gipfels einen großen Deal gegeben, Rüstungsdeal. Kanada vergibt die Produktion von modernsten U-Booten eben nicht an Südkorea. Das war ein ganz harter Wettlauf darum, sondern eben an Deutschland und an Norwegen. Das ist ein ziemlicher Wumms gewesen zum Auftakt dieses Gipfels. Da geht es eben auch um 12 U-Boote, die in Kiel und Wismar gebaut werden sollen. Ein Milliardenauftrag, 1500 neue Jobs, auch das ist ja wichtig in Deutschland, auch in Mecklenburg-Vorpommern. Und das soll zeigen, die transatlantische Zusammenarbeit geht auch in Teilen ohne die USA. Und wie gesagt, Kanada ist der neue Hoffnungsträger.
0: Schauen wir noch auf die Rolle des Gastgebers, der Türkei. Weil im Vorfeld des Gipfels, da gab es ja viel Kritik am Vorgehen der Regierung gegen Opposition, gegen Journalisten. Man hat den Eindruck, die NATO ist dazu sehr still. Warum?
2: Naja, die NATO weiß, wie wichtig die Türkei ist als zweitwichtigster, zweitgrößter NATO-Mitglied nach den USA. Sie haben eine große und auch kampferprobte Armee. Sie sind hier ein wichtiger Gastgeber auch bei diesem Gipfel, denn der US-Präsident hat ja im Vorfeld schon gesagt, er komme vor allem, weil sein Freund Präsident Erdogan einlädt. Also wie gesagt, die NATO ist wichtig, die Türkei ist sehr wichtig in der NATO. Sie ist auch sehr weit vorne und führend, was moderne Kriegstechnik angeht. Hier läuft ja parallel ein großes Defense Industry Forum, also Rüstungsindustrieforum. Auch da ist die Türkei weit vorne bei der Technologie, zum Beispiel mit Drohnen, mit Kampfdrohnen. Und es gibt durchaus Gipfelteilnehmer, die sagen, sie hoffen ein wenig, dass ein Eklat ausbleiben könnte mit dem manchmal ja unberechenbaren US-Präsidenten Trump, weil der hierher kommt und seinem Freund Erdogan eigentlich einen erfolgreichen Gipfel geben will. Also die Türkei ist wichtig und deshalb ist die Kritik hier auch nicht sehr laut.
0: Tina Hasse, vielen Dank nach Ankara für die Einschätzung. Das EU-Parlament hat für ein Prüfverfahren gegen die europäische Parteienfamilie ESN gestimmt. Die Abkürzung ESN steht für Europa der souveränen Nationen. Zu der Gruppe gehört auch die AfD. Die zuständige Aufsichtsbehörde soll nun prüfen, ob die ESN gegen EU-Grundwerte wie Menschenwürde, Demokratie und Rechtsstaatlichkeit verstößt. Und vertiefen wir das Ganze jetzt zusammen mit Stefan Stuchlik in Brüssel. Stefan, was genau soll jetzt geprüft werden?
3: Man muss einmal vorausschicken, was passiert eigentlich nach der Wahl zum EU-Parlament. Da tun sich dann verschiedene nationale Parteien, die eine ähnliche politische Richtung haben, zusammen und gründen dann so eine Art Überpartei, eine Parteienfamilie, eine Rahmenpartei. Von wem reden wir? Wir reden vom absoluten rechten Rand des Europaparlaments. Die AfD ist da drin. Wir erinnern uns, nach der Europawahl wollte die AfD eigentlich mit dem Rassemblement National oder den Fratelli d'Italia zusammengehen. Große, wichtige Parteien aus der rechten Parteienfamilie. Aber denen war in jedem Fall die AfD zu rechts. Das heißt, man hat sich dann zusammengetan mit rechtspopulistischen und rechtsnationalen Parteien zum sogenannten Europa der souveränen Nationen. Es gibt eine Verfassung in der EU, die regelt, wie das mit den Parteienfamilien und diesen Großparteien zu regeln ist. Da steht ausdrücklich drin, dass es keine Partei geben darf auf europäischer Ebene, die gegen europäische Grundwerte verstößt. Menschenrechte, Demokratie, aber auch die Wahrung von Rechten von Minderheiten. Und da hat jetzt eine Behörde, die es hier in Brüssel gibt, die hat das geprüft. Das hat jetzt ein bisschen gedauert nach der Europawahl und hat gesagt, wir haben berechtigten Grund, wir haben einen Verdacht, dass diese Parteien, die da drin sind, unter anderem auch die AfD, eigentlich nicht diesen Grundsätzen entsprechen. Und bitte, Europäisches Parlament, gib uns einen Auftrag darüber, das rechtssicher zu prüfen und möglicherweise dieser Partei auch die Grundrechte und die Finanzierung zu entziehen.
0: Jetzt hast du die Finanzierung schon angesprochen. Sollte jetzt ein Verstoß rechtssicher, wie du formuliert hast, festgestellt werden können, dann könnte der ESN ja der Status als politische Partei entzogen werden. Was würde das jetzt dann aber genau für die Partei und auch für die Abgeordneten der Fraktion im EU-Parlament bedeuten?
3: Also im Prinzip ist es eine Frage von Geld. Kriegen diese Parteien weiterhin eine Finanzierung durch den europäischen Steuerzahler? Werden sie anerkannt als Großpartei? Da sind einige Rechte auch auf europäischer Ebene damit verbunden. Die Fraktion im Europaparlament würde weiter bestehen. Die Abgeordneten würden auch weiter die Diäten bekommen. Aber ich glaube, es geht gar nicht um technische Entscheidungen. Es geht auch um die Symbolwirkung. Würde man Parteien wie der AfD wirklich das Recht entziehen, auf europäischer Ebene Parteien zu gründen, würde man der AfD quasi rechtssicher sagen, du entsprichst nicht den Grundsätzen von Menschenwürde, Demokratie und Menschenrechten, dann hätte das natürlich eine hohe Symbolkraft, unabhängig davon, welche anderen Parteien in diesem Parteienbündnis sich noch befinden.
0: Das heißt, welche Auswirkungen könnte dieses Verfahren auch auf die innerdeutsche Debatte zu einem möglichen AfD-Verbotsverfahren haben?
3: Das eine habe ich bereits erwähnt, das ist die Symbolhaftigkeit, falls das wirklich durchkäme. Es wäre der politische Moment, man hätte bereits eine Entscheidung auf einer Ebene, man hätte eine Entscheidung also auf europäischer, auf höher gestellter Ebene. Und zum anderen muss man sagen, da arbeitet jetzt mit der heutigen Abstimmung, 414 Abgeordnete haben dafür gestimmt, da arbeitet jetzt diese Behörde daran, quasi Beweise dafür zu sammeln, und zwar rechtssichere Beweise in Social-Media-Accounts von AfD-Abgeordneten, aber auch den Abgeordneten der anderen Parteien, die in dieser Parteienfamilie drin sind. Das heißt, man würde im Idealfall ein Mehr an Beweisen bekommen für ein mögliches AfD-Verbotsverfahren, und man würde möglicherweise sogar Gutachten auf europäischer Ebene haben. Also auch das wäre ein nicht zu unterschätzendes Moment.
0: Und wie hat jetzt die ESN oder Parteien aus der ESN-Parteienfamilie reagiert?
3: Man hat bereits vor der Abstimmung den AfD-Abgeordneten Aust nach vorne geschickt, das ist der Co-Vorsitzende dieser Partei, und der hat schon die gesamte Tonlage gesetzt. Der hat gesagt, was hier gerade passiert im Europäischen Parlament, so interpretiere ich seine Worte, das ist im Prinzip eine Fortsetzung einer Hetzkampagne gegen die Rechtsparteien. Sie wären im Prinzip schon physisch bedroht worden auf dem AfD-Parteitag. Leute, die mit ihnen zusammenarbeiten würden, würden auch bedroht werden. Und wenn das Europäische Parlament das jetzt entschiede, dann wäre das quasi eine strukturelle Gewalt, die diesen Rechtspopulisten und diesen Rechten angetan wurde. Was anderes hat man auch nach der Abstimmung nicht gesagt. Das wäre im Prinzip die Fortsetzung einer großen Kampagne. Aber die Angst, dass es wirklich zu einer Entscheidung kommt, die, glaube ich, ist auf Seiten der AfD und auf Seiten der anderen Parteien, die in dieser Parteienfamilie drin sitzen, groß. Das finanzielle Minus, das sind prinzipiell 2 Millionen Euro, wäre, glaube ich, nicht so schlimm wie der Verlust an Ansehen.
0: Einordnung von Stefan Stuchlik. Vielen Dank dir nach Brüssel. Kanada will seine neuen U-Boote von der Kieler Werft TKMS bauen lassen. Laut Medienberichten soll es sich um ein Auftragsvolumen von mehr als 60 Milliarden Euro handeln. Vor seiner Abreise zum NATO-Gipfel sagte Kanadas Premier Carney in Halifax, dass TKMS 12 U-Boote der Klasse 212CD bis 2035 bauen soll. Dies ist einer der weltweit größten U-Boot-Aufträge. Die Bundesregierung begrüßte den Schritt und wertete ihn als starkes Zeichen der Partnerschaft mit Kanada. Und über die Bedeutung des Rüstungsauftrags für den Standort Deutschland hat mein Kollege Karl-Georg Salzwedel am Vormittag mit unserem Reporter in Berlin, mit Philipp Jahn, gesprochen.
4: Zunächst einmal natürlich eine enorme wirtschaftliche Bedeutung. Wir haben die Zahl gerade gehört. Offizielle Angaben gibt es noch nicht zum Volumen des Auftrags, aber kanadische Medien haben die Zahl genannt. 100 Millionen kanadische Dollar, das sind Milliarden Euro. Das ist ein enormer Auftrag, der größte Rüstungsauftrag, U-Boot-Auftrag, den die Firma TKMS jemals erhalten hat. Und das ist natürlich ein Auftrag, der Arbeitsplätze schafft und sichert in Deutschland. 1.500 Arbeitsplätze sollen in den Werften, wo die Boote gebaut werden sollen, Kiel und Wismar, geschaffen werden dafür. Das ist die eine Seite. Die andere Seite, es geht nicht nur darum, dass hier bis bis zu 12 U-Boote gekauft werden sollen von Kanada in Deutschland, sondern es ist tatsächlich auch ein strategisches Signal. Bisher hat Kanada, dass seine U-Boot-Flotte jetzt renovieren, aufrüsten muss, erneuern muss. Bisher hat Kanada alle Rüstungsgüter vornehmlich in den USA oder sehr viele Rüstungsgüter in den USA bestellt, bis zu 80%. Dass man sich jetzt für einen europäischen Partner, NATO-Partner entschieden hat und vor allem auch für eine Partnerschaft mit Norwegen, mit drei Ländern, das zeigt auch, dass man gemeinsame Waffensysteme entwickeln möchte. Früher war es ja häufig so, dass Waffensysteme nur in einzelnen Ländern entwickelt wurden und einzelne Länder diese Waffensysteme dann genutzt haben. Jetzt ist das eben ein Projekt, was auf Jahrzehnte angelegt, gemeinsam von drei Partnern betrieben wird.
5: Dann schauen wir ins politische Berlin. Es gibt bereits eine Reaktion von Bundesverteidigungsminister Pistorius. Wie bewertet er den Auftrag?
4: Ja, Verteidigungsminister Boris Pistorius hebt auch vor allem auf diese Gemeinsamkeit ab, dass es eben drei Partner sind mit Deutschland, Norwegen und Kanada, die dieses Waffensystem, dieses neue U-Boot betreiben werden gemeinsam, dass es eine Flotte von bis zu 24 U-Booten dieser Bauart sein wird, die irgendwann im Nordatlantik und in der Arktis im hohen Norden unterwegs sein wird. Eine Flotte, die, so sagt es Pistorium, gemeinsam Informationen sammeln, austauschen, analysieren werden kann und die eben gemeinsam das macht. Er hat auch seinem norwegischen Amtskollegen gedankt für das Engagement in der Sache. Und Pistorius hat sich auch selber sehr intensiv in dieses Projekt reingehängt, war mehrfach in Kanada, zuletzt im Mai, und hat auf der Reise auch von einem mitreisenden Grünen-Politiker, den unter anderem deshalb den Titel des Außenrüstungswirtschaftsministers verliehen bekommen.
5: Heute und morgen findet in Ankara ja auch der NATO-Gipfel statt. Ist der Zeitpunkt der Auftragsvergabe ein Zufall?
4: Nein, das ist ganz sicher kein Zufall. Der kanadische Ministerpräsident Mark Carney hat den Deal ja quasi unmittelbar vor Abreise nach Ankara verkündet. Und er hat eben verkündet, dass man sich für einen NATO-Partner entschieden hat mit diesem Deal. Es war ja auch noch ein südkoreanisches Unternehmen mit Hanwha Ocean im Rennen, die versprochen hatten, schneller zu bauen, vielleicht sogar günstiger zu sein. Dass man sich eben jetzt für den NATO-Partner entschieden hat von Seiten Kanadas, zeigt zweierlei. Zum einen, dass man sich nicht Richtung Pazifik, sondern Richtung Atlantik ausrichtet. Und Außenminister Wadefuhl hat auch in einem ersten Statement gesagt, gemeinsam machen wir den Atlantik kleiner. Das wird also auch deutlich in diese Richtung interpretiert. Und das andere Zeichen ist eben, das ist auch ein Zeichen an Donald Trump, ganz klar. Donald Trump beklagt ja immer, dass die anderen NATO-Partner zu wenig tun, dass die USA alles alleine stemmen müsste und dass Kanada sich jetzt hier mit einem Rüstungsdeal, Kanada stand bisher eher unter Druck, war weit entfernt davon, die 3,5 bzw. 5% des Bruttoinlandsprodukts in Verteidigung zu stecken, dass Kanada sich jetzt hier mit mehr als 60 Milliarden Euro verpflichtet zu einem Rüstungsprojekt. Das wird sicherlich nicht schlecht ankommen beim NATO-Gipfel.
5: Philipp, lass uns zum Schluss noch über die U-Boote reden. Dabei handelt es sich um solche des Typs 212CD. Was heißt das? Was können diese U-Boote und wofür sollen sie eingesetzt werden?
4: Zunächst steht CD für Common Design, also gemeinsames Design. Genau das, was eben diesem Projekt innewohnt, dass es ein gemeinsames Projekt ist, dass nicht jeder Partner sein eigenes Ding macht. Und die U-Boote haben mehrere Besonderheiten. Sie haben zum Beispiel einen rautenförmigen Rumpf, was es schwerer machen soll, sie zu erkennen. Sie haben auch eine spezielle Antriebstechnologie, die Wasserstofftechnik und Dieselmotor kombiniert, damit längere Einsatzzeiten, längere Tauchphasen möglich sind. Aber es ist vor allem auch ein Projekt, was so aufgebaut ist, dass es sowohl kalt als auch warm kann. Also es kann sowohl in warmen Gewässern des Pazifiks unterwegs sein, als auch im hohen Norden. Und genau da hat ja Kanada seine NATO-Verpflichtung. Da soll die NATO, will die NATO mehr Präsenz zeigen. Und das U-Boot soll genau das können, dort unterwegs sein, dort Präsenz zeigen und dort eben auch diese von Boris Pistorius angesprochenen Daten sammeln, analysieren, austauschen.
5: Ganz herzlichen Dank für diese Informationen. Philipp Jahn in Berlin.
0: Die Staats- und Regierungschefs der NATO-Länder kommen heute zu einem Gipfeltreffen in Ankara zusammen. Dabei soll es unter anderem um neue Hilfen für die Ukraine gehen. Das Land selbst legt mittlerweile großen Wert darauf, nicht mehr nur Bittsteller zu sein, der eines Tages in die NATO aufgenommen werden soll. Zugleich geht es beim NATO-Gipfel aber auch um die Stärkung der europäischen Verteidigung. Und zugeschaltet ist uns jetzt Patrick Keller. Er ist Leiter des Zentrums für Sicherheit und Verteidigung der Deutschen Gesellschaft für Auswärtige Politik. Guten Tag nach Berlin.
6: Guten Tag.
0: Herr Keller, was muss in Ihren Augen passieren, damit dieser NATO-Gipfel zu einem Erfolg wird?
6: Ich glaube, damit wir von einem guten Gipfel sprechen können, müssen drei Dinge erfolgen. Zum einen muss gezeigt werden, dass die NATO-Mitgliedstaaten jetzt nicht nur Geld in die Hand genommen haben, sondern tatsächlich Fähigkeiten bekommen, dass sie militärisch stärker werden, um Russland abschrecken zu können. Das ist Punkt eins. Punkt zwei ist, dass wir eine neue Lastenverteilung brauchen zwischen Amerika und Europa. Die Amerikaner werden sich zurückziehen, aber es wäre gut, wenn dieser Gipfel ein Bild davon, einen Plan davon vermitteln würde, wie das geordnet passieren kann, sodass die Europäer die entstehenden Lücken schließen können und gleichzeitig die Amerikaner eben doch auch noch an Bord bleiben in einigen der essentiellen Fähigkeiten. Und das dritte Element haben Sie schon angesprochen. Es braucht ein klares Signal an die Ukraine, dass die NATO sie weiter unterstützt in ihrem Kampf gegen Russland und dass jetzt, wo die Ukraine in die militärische Vorderhand zu kommen scheint, mehr Druck auf das russische Kernland ausübt, dass dort auch eine Verhandlungsmöglichkeit besteht.
0: Jetzt haben Sie gerade gesagt, es brauche nicht nur Geld, sondern auch Fähigkeiten. Sie schreiben auch in einem Artikel zum NATO-Gipfel, insbesondere die europäische Verteidigungsindustrie muss zeigen, dass sie zeitgerecht produzieren und liefern kann. Jetzt wurden ja heute Vormittag vor Beginn des Gipfels mehrere Rüstungsvorhaben veröffentlicht. Es gibt parallel ein Forum der Rüstungsindustrie. Ist es das, was Sie meinen?
6: Ja, das ist genau das, was ich meine. Und es ist kein Zufall, dass dieser Gipfel begonnen hat, eigentlich mit einer Art Industriemesse. NATO-Generalsekretär Rutte hat verschiedene militärische Projekte, Beschaffungsprojekte vorgestellt, unter anderem von Airbus und anderen europäischen Konzernen, die eben zeigen, dass die europäische Verteidigungsindustrie etwas anzufangen weiß mit dem vielen Geld, was die Mitgliedstaaten mobilisiert haben. Und das ist auch wichtig, denn ohne die Fähigkeiten funktioniert die Abschreckung nicht, funktioniert Sicherheit und Frieden in Europa nicht. Dazu gehört aber auch, dass wir ähnlich wie im politischen, im militärpolitischen, auch sozusagen eine industriepolitische Balance finden zwischen den Anteilen Amerikas und Europas. Wir wollen nicht, dass die vielen Steuergelder, die jetzt in Verteidigung gesteckt werden in Europa, wieder größtenteils außerhalb von Europa investiert werden, sondern dass sie zu Wettbewerbsfähigkeit und Innovation hierzulande beitragen, ohne die Amerikaner auszuschließen oder andere Nicht-Europäer. Da die richtige neue Balance zu finden, dafür kann dieser Gipfel auch ein Zeichen setzen.
0: Haben Sie denn das Gefühl, diese Balance wird schon gefunden?
6: Na, man ist dabei. Es gibt auf der einen Seite natürlich jetzt den Impuls zu sagen, buy European, alles wird nur noch in Europa investiert. Aber das wäre zu kurz gegriffen und wäre in der Mittelfrist auch nicht das richtige Signal. Wir brauchen noch die amerikanische Technologie, auch die Marktverfügbarkeit. Man könnte auch andere Akteure nennen aus Korea und dergleichen. Ich glaube, es ist wichtig, da eine richtige Balance zu finden. Das Zauberwort da ist Co-Development und Co-Production, also dass zum Beispiel amerikanische Firmen gemeinsam mit europäischen Firmen neue, moderne, zeitgemäße Fähigkeiten entwickeln und dann auch bauen mit entsprechender Wertschöpfung und Anteilen hier in Europa. Diese neue Balance wird gefunden. Dafür ist aber die Industrie in erster Linie zuständig, nicht die Politik.
0: Dann schauen wir doch einmal auf die Industrie in Europa. Also, wie haben Sie den Eindruck, steht es da um die Produktionsfähigkeiten?
6: Die Produktionsfähigkeiten sind im Aufwuchs. Da hat sich viel geändert. Der Begriff der Zeitenwende ist da keine Phrase geblieben. Das Geld wird verwendet. Aber nach meiner Bewertung haben wir noch nicht die Geschwindigkeit und auch nicht die Größenordnung erreicht, die wir brauchen. Nicht so sehr, was das Geld anbetrifft, aber was den Output betrifft. Wir haben noch nicht die Fähigkeiten im Zulauf, die wir jetzt kurzfristig brauchen. Auch das ein Grund, warum wir außerhalb Europas weiter schauen müssen, wie wir Unterstützung bekommen können. Und ein anderer Aspekt ist der, dass wir eine gute Mischung hinkriegen müssen aus klassischen Systemen, Panzern, Kampfflugzeugen und so weiter und eher moderneren, innovativeren, neuen Elementen, Drohnen, KI-gestützte Dinge, weltraumbasierte Waffensysteme. Da gibt es in Europa, unter anderem ja auch in Deutschland, eine ganze große Zahl von sehr kreativen, innovativen Startups. Manche von denen sind schon recht groß geworden. Die arbeiten zusammen zum Beispiel mit der ukrainischen Streitkraft, um diese neuen Entwicklungen und auch die taktischen Anwendungen sofort zu begreifen und zu integrieren. Dort zu investieren, das ist kluge Beschaffungspolitik.
0: Für Unternehmen ist Investieren ja aber auch immer wieder ein Risiko, wenn sie noch keine Aufträge haben. Das heißt, wie können die Regierungen der Nationalstaaten, wie kann die EU Unternehmen auch dabei unterstützen, ihre Produktionsfähigkeit hochzufahren, also quasi ermutigen, dieses Risiko einzugehen?
6: Ja, das geht am Ende wirklich nur über Verträge. In Deutschland gilt ja zum Beispiel das Kriegswaffenkontrollgesetz, was es Unternehmen, Privatleuten jeder Art verbietet, Kriegswaffen herzustellen, wenn es dazu keinen Auftrag gibt. Diesen Auftrag, diese Erlaubnis, den muss die Bundesregierung liefern oder eben entsprechende gesetzliche Ausnahmen schaffen, damit die Unternehmen noch stärker als jetzt ins Risiko gehen und investieren für weitere Produktionsstraßen und dergleichen. Und dazu gehört am Ende nicht nur Aufträge, sondern auch die Verlässlichkeit, dass das kein Strohfeuer bleibt und die gewaltige

0: Summen, die wir jetzt in Verteidigung investieren, dass die nicht in 2, 3 Jahren versickern und aufhören, sondern dass wir kontinuierlich auf einem hohen Niveau weiter beschaffen, um uns selbst in Europa schützen zu können.
1: Der NATO-Gipfel soll im Idealfall ja auch ein Signal der Geschlossenheit senden. Das haben Sie ja eben auch schon angesprochen. Auch zum Beispiel zeigen, dass die Amerikaner zu dem Bündnis, zu der Beistandsklausel in Artikel 5 stehen. Aber wann wäre eine solche US-Zusage auch wirklich glaubwürdig? Weil bei US-Präsident Trump gab es ja zuletzt immer ein Hin und Her.
0: Ja, das wäre schon mal wichtig, dass das Hin und Her aufhört. Ich weiß nicht, ob man darauf hoffen kann bei diesem amerikanischen Präsidenten. Aber wenn Sie zum Beispiel seinen Außenminister hören, seinen Sicherheitsberater, dieselbe Person, Marco Rubio, oder seinen NATO-Botschafter, Whitaker, die betonen fortlaufend die völlige Verlässlichkeit des Artikel 5. Das gilt im Übrigen auch für die absolute Mehrzahl der amerikanischen Offiziere, die in der NATO oder überhaupt in den amerikanischen Streitkräften Verantwortung tragen. Das gilt für den Senat, das gilt für das Repräsentantenhaus. Also es ist nicht nur Trump, aber Trump führt natürlich viel Unsicherheit in das Bündnis ein. Eine totale Garantie für Artikel 5 gibt es natürlich nie. Am Ende ist es immer eine politische Entscheidung. Aber es würde schon sehr helfen, wenn die Amerikaner ihren Fußabdruck in Europa, die hier stationierten Streitkräfte, nicht völlig abziehen würden oder in einem relativ hohen Maße erhalten würden. Denn das wäre ein klares, passbares Signal dafür, dass sich Amerika weiterhin als europäische Macht versteht und auch für die Sicherheit Europas Verantwortung übernimmt. Das würde die Glaubwürdigkeit sicherlich erhöhen. Aber am Ende des Tages gilt, Trump ist die Gegenwart des Bündnisses, nicht seine Zukunft. Wir müssen jetzt für die nächsten Jahre, auch die Jahre nach Trump, die Weichen stellen. Und das bedeutet vor allen Dingen, wir Europäer müssen selber stärker werden. Das macht uns dann auch attraktiver als Partner für Amerika.
1: Einschätzung von Patrick Keller, Sicherheitsexperte bei der Deutschen Gesellschaft für Auswärtige Politik. Vielen Dank für die Einordnung.
0: Vielen Dank.
1: Die Bundesregierung will für künftige Engpässe bei der Energieversorgung gewappnet sein. Dafür soll nun eine strategische Erdgasreserve aufgebaut werden. Das Bundeswirtschaftsministerium bestätigte einen entsprechenden Bericht der Nachrichtenagentur Reuters. Demnach soll die Reserve rund 24 Terawattstunden umfassen, was etwa 10% der deutschen Speicherkapazität entspricht. Die Reserve soll über 2 bis 3 Jahre aufgebaut werden. Die Kosten, die auf bis zu 1,5 Milliarden Euro geschätzt werden, sollen von den Verbrauchern finanziert werden. Mit der Gasreserve ließe sich ein 40-tägiger Ausfall von LNG-Importen überbrücken. Das EU-Parlament hat über eine Reform der Rechte für Flugreisende abgestimmt. Eine breite Mehrheit der Abgeordneten stimmte unter anderem dafür, dass Eltern im Flugzeug künftig kostenlos Sitzplätze neben ihren Kindern reservieren können. Fluggäste sollen außerdem bei Problemen in vielen Fällen das Recht haben, anders befördert zu werden. Das kann auch ab einem anderen Flughafen nahe am Zielort oder über eine andere Strecke erfolgen. Die Regelungen für Entschädigung bei verspäteten Flügen bleiben im Wesentlichen unverändert.
2: Der Flug in den Urlaub, für viele der Höhepunkt des Jahres. Doch nicht immer herrscht am Flughafen Friede, Freude, Eierkuchen. Das EU-Parlament hat jahrelang nach verbesserten rechtlichen Regelungen für Flugreisende gesucht. Schon vor 12 Jahren wurden Vorschläge vorgelegt. Jetzt endlich die gute Nachricht für viele Reisende. Das EU-Parlament stärkt die Rechte der Passagiere.
3: Das Parlament hatte ein Ziel. Die Fluggastrechte alltagstauglicher machen, also transparenter. Man kann wirklich von niemandem erwarten, diesen Dschungel von Handgepäcksregeln, Anzeigen, Verspätungen, Gebühren und so weiter wirklich zu verstehen. Es wird einfach.
2: Die Neuregelung sieht Sitzplätze für Kinder bei ihren Familien ohne Aufpreis vor und Ticketpreise sollen transparenter werden. Das Handgepäck soll im Flugpreis ausgewiesen werden.
4: Ganz klar positiv, was da geschehen ist, denn das, was wir bislang erlebt haben, war ja eher sowas wie eine Mogelpackung. Also viele haben geguckt auf den kleinen Preis, also möglichst günstig zu fliegen, haben dann ein Ticket gebucht, aber wussten am Ende gar nicht, ist da jetzt ein Koffer dabei oder nur ein kleines Handgepäck, wie schwer eigentlich? Also all diese Fragen werden jetzt deutlich klarer geregelt.
2: Es soll eine Auskunftspflicht der Fluggesellschaften über mögliche Entschädigungen geben, die durchaus teuer werden kann für die Airlines.
4: Deswegen gab es seitens der Industrie natürlich jetzt Bestrebungen, das Ganze aufzuweichen, möglichst auf 4-5 Stunden zu gehen, erst dann eine Entschädigung zu zahlen. Jetzt die neue Entscheidung heißt, es bleibt im Grunde genommen beim Alten. Das heißt, nach wie vor gibt es nach 3 Stunden eine Entschädigung zwischen 250 bis 600 Euro. Das ist ganz klar positiv für die vielen Verbraucherinnen und Verbraucher. Das ist klar geregelt durch die EU.
2: Nach der Parlamentsabstimmung muss noch der EU-Ministerrat über die neuen Fluggastrechte entscheiden. Das gilt aber als Formsache. Bis September kommenden Jahres haben die Airlines dann Zeit, die neuen Regeln umzusetzen.
1: Erstmalig hat der ADAC die Preise für Kraftstoffe von sämtlichen 360 Autobahntankstellen mit denen an allen anderen Tankstellen in Deutschland verglichen. Das Ergebnis? Abseits der Autobahnen lassen sich durchschnittlich 33 Cent je Liter Kraftstoff sparen. Die größte Preisdifferenz mit mehr als 40 Cent je Liter wurde in Rheinland-Pfalz festgestellt. Deutlich geringere Preisunterschiede verzeichnete der Automobilclub hingegen in Brandenburg und Mecklenburg-Vorpommern. Die Diskussion über mögliche Öffnungen von Geschäften an Sonntagen gewinnt weiter an Fahrt. Nach Bibliotheken und Bäckereien will nun auch der Einzelhandel eine solche Möglichkeit erstreiten. Der Wirtschaftsausschuss des Bundestags plädierte für eine deutliche Aufweichung des derzeit geltenden Öffnungsverbots. Gewerkschaften und die Evangelische Kirche Deutschlands wandten sich gegen den Vorstoß. Der freie Sonntag sei für unsere Gesellschaft als Ganzes wertvoll.
5: Brüggen, eine kleine Stadt nahe der niederländischen Grenze. Der historische Stadtkern zieht viele Touristen an. Deshalb gilt hier eine Sonderregel, die Shopping an 40 Sonntagen im Jahr ermöglicht. Nina Heser hat ihre Buchhandlung seit kurzem auch an Sonntagen geöffnet und freut sich über größeres Publikum.
6: Ich glaube, dass für die Familien das ganz interessant ist, ne? Weil viele auch in der Woche das manchmal mit den Öffnungszeiten einfach gar nicht schaffen und man ist sonntags als Familie auch gemeinsam unterwegs. Das, glaube ich, ist vielleicht der große Unterschied.
5: Für viele Einzelhändler hier sind die Sonntagsöffnungen wichtig. Auch wegen der Konkurrenz aus den Niederlanden und dem nahegelegenen Outlet in Roermond. Denn da sind die Geschäfte sonntags immer geöffnet. In Deutschland plädiert der Handelsverband dafür, die Ladenöffnung ab und zu ermöglichen. Der stationäre Einzelhandel ist längst mehr als ein Ort zum Einkaufen. Er bietet auch ein gemeinsames Freizeiterlebnis. Deshalb sprechen wir uns für gelegentliche Sonntagsöffnungen im Rahmen der geltenden Landesgesetze aus. Insbesondere angesichts der aktuell schwierigen Konsumlage können gelegentliche Sonntagsöffnungen für den Textilhandel einen wichtigen Beitrag leisten. Mehr Shopping-Sonntage könnten auch neues Potenzial für kriselnde Innenstädte bringen, sagt das arbeitgebernahe Institut der deutschen Wirtschaft.
7: Der Einzelhandel sieht halt seine Chance darin, dem Onlinehandel etwas entgegenzusetzen, indem er auch besser verfügbar ist und attraktiver vor Ort sein kann und jederzeit oder öfter als bisher seine Kunden bedienen kann.
5: Schon heute sind für Städte ohne Sonderregel bis zu 4 verkaufsoffene Sonntage möglich. Mehr ist zum Schutz der Mitarbeitenden nicht drin, sagt Verdi. Sonntagsöffnungen sorgen aus Sicht der Gewerkschaft nicht für mehr Umsatz.
8: Wenn man den Sonntag ausweitet, dann sorgt es dafür, dass der Verdrängungswettbewerb von den Handelskonzernen viel größer wird. Dass es eine Abwanderung gibt von dem ländlichen Bereich in den städtischen Bereich.
5: Auch die Kirchen wollen, dass die Geschäfte an Sonntagen weiterhin geschlossen bleiben. Der freie Sonntag sei für unsere Gesellschaft als Ganzes wertvoll, heißt es von der evangelischen Kirche, unabhängig davon, ob ein Mensch an Gott glaube oder nicht. Die katholische Arbeitnehmerbewegung bezeichnet den einkaufsfreien Sonntag als eine notwendige Atempause. In Brüggen befürchten viele Einzelhändler, dass die Sonntage nicht mehr so umsatzstark wären, wenn plötzlich alle Innenstädte öffnen dürften. Auch bei den Passanten kommt die Forderung des Handelsverbandes nicht gut an.
9: Es ist mal zwischendurch ganz nett, wenn man dann auch mal irgendwie in eine größere Stadt fahren kann, jetzt mal abgesehen von Brüggen nach Düsseldorf oder so, wenn die das mal anbieten. Aber ansonsten, meiner Meinung nach, muss das nicht unbedingt sein.
10: Ich denke, der Sonntag sollte den Bürgern bleiben. Wenn es Ausnahmen gibt, wie schöne Städtchen, ich sag mal Brüggen, es gibt ja auch Bad Neuenahr, die auch sonntags schon mal aufhaben. Das ist vollkommen in Ordnung. Aber für alle muss auch mal Ruhe sein.
5: In Brüggen haben die meisten Geschäfte, die sonntags öffnen, dafür montags geschlossen, weil sie nicht genügend Personal haben. Nina Hese ist sich noch nicht sicher, ob sie ihren Buchladen dauerhaft auch sonntags öffnen will. Aber sie findet es gut, zumindest die Option zu haben.
1: Die deutschen Unternehmen haben ihre Produktion im Mai stärker hochgefahren als erwartet. Industrie-, Bau- und Energieversorger stellten zusammen 0,9% mehr her als im Vormonat, wie das Statistische Bundesamt mitteilte. Experten hatten lediglich mit einem Plus von durchschnittlich 0,1% gerechnet. Die positive Entwicklung ist maßgeblich auf Zuwächse in der Automobilindustrie zurückzuführen. Mehr dazu von Stefan Wolf aus der Frankfurter Börse.
11: 0,9% plus, das klingt jetzt nicht unbedingt nach einem ungebremsten Wachstum. Die Zahlen waren aber überraschend gut ausgefallen. Und es reiht sich in eine Reihe doch eher positiver Nachrichten von der deutschen Wirtschaft ein. So waren gestern die Auftragseingänge deutlich gestiegen, auch kräftiger, als man das erwartet hatte, sodass das Auftragspolster ganz gut gefüllt ist für die deutsche Industrie. Man kann das Ganze jetzt also abarbeiten. Auch in der zweiten Reihe dieser Zahlen gab es ein paar Überraschungen, denn die Automobilindustrie ist überraschend stark gewachsen. Um 3,6% ging da im Mai die Produktion nach oben. Nun versucht man natürlich ein wenig Klarheit zu bekommen, um zu sehen, ob sich dieses Aufschwungsignal erhärten lässt. Das werden erst die Daten der kommenden Wochen und Monate zeigen. Und natürlich die Daten zur aktuellen Preisentwicklung, denn die stark gestiegenen Preise machen natürlich auch in den Fabriken, den Unternehmen zu schaffen. Letztendlich wird man versuchen, diese gestiegenen Preise an die Endkunden weiterzugeben. Das heißt also, über kurz oder lang wird das Ganze dann auch die Verbraucherinnen und Verbraucher treffen. Von daher könnte der Preisauftrieb durchaus zu einer Bremse für den wirtschaftlichen Aufschwung werden. Erst einmal geht man aber davon aus, dass hier die ersten Erholungssignale gesetzt worden sind, dass es also zu einem ganz leichten Wachstum der deutschen Wirtschaft auch in diesem Jahr kommen könnte.
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0: Guten Abend und herzlich willkommen bei uns bei Tagesschau 24. Die Staats- und Regierungschefs der NATO-Länder sind zu einem Gipfel in Ankara zusammengekommen. Der türkische Präsident Erdogan empfing US-Präsident Trump, der seine Kritik an den europäischen Verbündeten bereits erneuerte. Er sagte, die USA seien im Krieg gegen den Iran im Stich gelassen worden. Auf dem zweitägigen Treffen soll es unter anderem um Hilfen für die Ukraine gehen und um die Verteidigungsfähigkeit des Bündnisses. Am Rande des Treffens wurden bereits Rüstungsprojekte beschlossen.
1: Nur ihn holt Präsident Recep Tayyip Erdogan persönlich am Flughafen ab, US-Präsident Donald Trump. Der Empfang herzlich, freundschaftlich, vor allem aus Respekt vor Erdogan, sei Trump überhaupt zum Gipfel angereist. Das hatte er vorher mehrfach betont. Der Weg zum Präsidentenpalast dann aufwendig inszeniert, dem Staatsgast zu ehren. Das lässt keine Zweifel, wer der wichtigste Gast beim NATO-Gipfel wohl ist. Und der lobt Erdogan auch für seine Loyalität, ganz im Unterschied zu anderen Verbündeten. Wir haben Billionen Dollar in die NATO investiert. Warum? Um die europäischen Länder und andere, Kanada und so weiter, zu schützen. Um Menschen und Staaten zu schützen. Früher war es die Sowjetunion, heute ist es Russland. Und ich sage, das ist in Ordnung, aber man sollte doch meinen, dass sie sehr bereit wären, etwas zu tun, um uns zu helfen. Mangelnde Unterstützung im Irankrieg, zu geringe Verteidigungsausgaben der europäischen Partner. Die Kritik ist nicht neu. Für Bundeskanzler Merz vor seinem Abflug nach Ankara am Vormittag aber kein Grund zur Sorge. Seit 2022, mit Beginn des Krieges Russlands gegen die Ukraine, habe Deutschland die Ausgaben für Verteidigung verdoppelt.
2: Ja, guten Tag, meine Damen und Herren, herzlich willkommen. Wir leisten diesen Kraftakt nicht, um irgendjemandem einen Gefallen zu tun. Wir leisten diesen Kraftakt, weil es notwendig ist für unsere Verteidigung, für unsere Sicherheit. Denn Russland bleibt eine ernsthafte Bedrohung.
1: Auch deswegen unterzeichnen die Verbündeten heute am Vormittag mehrere Rüstungsdeals. Unter anderem sollen 10 Aufklärungsflugzeuge gekauft werden und mehr als 40 Milliarden Dollar in den nächsten 5 Jahren gemeinsam in Drohnenabwehr investiert werden.
0: Und weiter vertiefen können wir das, was da in Ankara gegebenenfalls passiert, jetzt mit unserer Korrespondentin Tina Hassel vor Ort. Tina, wer ist eigentlich inzwischen alles angekommen? Sind schon alle da? Was ist heute bereits passiert?
3: Ja, die Gäste sind alle da und im Moment geht es jetzt zum Empfang und dann später zum gemeinsamen Abendessen. Und den ganzen Tag über wurde auf dem Rüstungsindustrieforum hier ganz in der Nähe ein neues Rüstungsabkommen nach dem anderen unterzeichnet. Und zwar mit großem Tamtam. Da ging es um Projekte moderner Kriegsführung und darum, die zentralen Fähigkeiten zu ersetzen, aus denen sich die USA in der NATO jetzt zurückziehen. Zum Beispiel will die NATO mehr als 40 Milliarden für neue Drohnen ausgeben. Das sei der Krieg der Zukunft. Auch ein neues europäisches Projekt zur Luftraumüberwachung wurde verabschiedet, um US-amerikanische AVAX zu ersetzen. Und mit Airbus wollen die Europäer ein neues Projekt für ein Transportflugzeug der Zukunft starten. Und Mark Rutte spricht heute schon von einer echten Revolution in der transatlantischen Verteidigungsindustrie.
0: Vielleicht muss er auch davon sprechen, denn einer ist ja vor Ort, der das immer wieder gefordert hat, dass mehr passiert, nämlich Donald Trump, der US-Präsident. Großes Thema ist die Lastenverteilung innerhalb des Bündnisses. Der Präsident, also Präsident Trump, der hat immer die Europäer schon sehr stark kritisiert. Sie müssten da mehr für ihre eigene Verteidigung tun. Jetzt haben NATO und NATO-Staaten eben, du hast es gerade gesagt, vorab diese Rüstungsabkommen verkündet, auf gestiegene Verteidigungsausgaben auch verwiesen. Kann das US-Präsident Trump tatsächlich besänftigen?
3: Naja, also die meisten Verbündeten, die haben ihre Verteidigungsausgaben deutlich erhöht, aber es gibt immer noch große Unterschiede. Auf der Grundlage der Zahlen von 2025 gibt Polen zum Beispiel mit Abstand am meisten aus für Verteidigung und liegt schon über 4,3%. Auch Litauen liegt auf dem zweiten Platz und erreicht fast so viel wie eben die Polen und liegt damit aber vor allem sogar vor den USA, obwohl Präsident Trump sich ja immer beschwert, man würde ausgenutzt und würde am meisten zahlen. Deutschland liegt da noch auf dem 12. Platz mit 2,39%. Aber Achtung, seitdem hat sich viel getan. Vor allem Deutschland hat eben in den letzten 4 Jahren seine Verteidigungsausgaben verdoppelt, dank dieses Sondervermögens, und wird 2027 so viel für Rüstung ausgeben wie Frankreich und Großbritannien zusammen.
0: Tina, lass uns noch mal kurz auf den US-Präsidenten schauen. Man hört, er sei mit schlechter Laune angekommen. Trump hat sich erst mal kritisch geäußert, oder?
3: Ja, er ist wirklich schlecht gelaunt angekommen. Direkt nach seiner Ankunft hat er die Europäer wieder hart kritisiert. Sie hätten ihn im Stich gelassen. Er sei enttäuscht von der NATO. Das ist ein direktes Zitat. Auch das heikle Thema Grönland hat Trump wieder angesprochen und bekräftigt, dass die USA die Insel unter ihren Einfluss haben wollen. Also alles eher konfrontativ, nicht versöhnlich. Und dabei hatte die NATO und vor allem NATO-Generalsekretär Rutte alles versucht, um den Gipfel geschmeidig vorzubereiten. Sprich, ein kurzes Programm, eine kurze Abschlusserklärung von nur einer Seite. Viel Pomp, viele Rüstungsgeschäfte. Wir haben ja gerade drüber gesprochen, aber noch zeigt das wenig Wirkung.
0: Wie sehr, glaubst du, wird er oder kann er diesen Gipfel beeinflussen, also der US-Präsident?
3: Naja, Trump kann schon den Ton setzen und damit die erhoffte Botschaft der Einigkeit in Frage stellen. Es geht ja darum zu beweisen, dass die NATO stärker ist als vorher, dass die Europäer mehr Verantwortung übernehmen, die USA sich zwar zurückziehen etwas mehr bei der konventionellen Verteidigung, aber eben so, dass keine Sicherheitslücken entstehen und dass die Abschreckung der NATO weiterhin funktioniert. Und insofern wird man heute Abend ganz bestimmt versuchen, Trump wieder an Bord zu holen, diese gemeinsame Botschaft auch mitzutragen, denn in der Schlusserklärung, da steht die ja drin, inklusive Artikel 5, und eigentlich hatten sich auch die USA darauf geeinigt.
0: Mhm. Ein, ich sag mal, vielleicht alternativer Partner, auf den jetzt alle gucken, das ist Kanada. Da gibt es neue Vereinbarungen. Inwiefern kann Kanada oder kann man jetzt auf Kanada mehr setzen?
3: Ja, Kanada hat ja ermöglicht, dass wirklich Deutschland und Norwegen in diesen Gipfel gehen mit ganz breiten Schultern. Die haben sich ja in einem knallharten Wettbewerb einen großen Milliardenauftrag

0: kommen. 140 Milliarden Euro, ein Teil davon steht bereits, vieles ist aber erst nur zugesagt. Wie belastbar sind die Zusagen denn im Moment, mit der Bitte um eine kurze Antwort?
1: Ja, die Ukraine wird die 140 Milliarden für die kommenden 2 Jahre bekommen. Das steht fest. Da drin ist ein großer EU-Kredit mit eingerechnet von 60 Milliarden. Also bleibt noch eine große Lücke. Die wird im Moment von wenigen Schultern geschultert. Deutschland, die Niederlande, die Balten, die Dänen. Viele machen sich da einen schlanken Fuß. Und deshalb will man hier deutlich transparenter machen, wer da mitmacht und nicht, um Druck auszuüben, damit eben wirklich viele dann auch helfen, diese 80 Milliarden Lücke zu schließen. Aber eins ist klar, das Signal ist, die Ukraine wird mit diesen 140 Milliarden in den kommenden 2 Jahren nicht in Geldnot kommen. Auf jeden Fall sollte da der russische Präsident nicht darauf spekulieren, falls er diesen Krieg in die Länge ziehen wollen würde.
0: Tina Hassel, ganz, ganz herzlichen Dank für die Einordnungen. Danke nach Ankara. Über den NATO-Gipfel in Ankara hat meine Kollegin Melanie Marx auch mit dem Leiter des Zentrums für Sicherheit und Verteidigung der Deutschen Gesellschaft für Auswärtige Politik, Patrick Keller, gesprochen. Sie hat ihn zunächst gefragt, was eigentlich passieren muss, damit der Gipfel denn auch am Ende ein wirklicher Erfolg wird.
2: Ich glaube, damit wir von einem guten Gipfel sprechen können, müssen 3 Dinge erfolgen. Zum einen muss gezeigt werden, dass die NATO-Mitgliedstaaten jetzt nicht nur Geld in die Hand genommen haben, sondern tatsächlich Fähigkeiten bekommen, dass sie militärisch stärker werden, um Russland abschrecken zu können. Das ist Punkt 1. Punkt 2 ist, dass wir eine neue Lastenverteilung brauchen zwischen Amerika und Europa. Die Amerikaner werden sich zurückziehen, aber es wäre gut, wenn dieser Gipfel ein Bild davon, einen Plan davon vermitteln würde, wie das geordnet passieren kann, sodass die Europäer die entstehenden Lücken schließen können und gleichzeitig die Amerikaner eben doch auch noch an Bord bleiben in einigen der essentiellen Fähigkeiten. Und das dritte Element haben Sie schon angesprochen. Es braucht ein klares Signal an die Ukraine, dass die NATO sie weiter unterstützt in ihrem Kampf gegen Russland und dass jetzt, wo die Ukraine in die militärische Vorderhand zu kommen scheint, mehr Druck auf das russische Kernland ausübt, dass dort auch eine Verhandlungsmöglichkeit besteht.
3: Jetzt haben Sie gerade gesagt, es brauche nicht nur Geld, sondern auch Fähigkeiten. Sie schreiben auch in einem Artikel zum NATO-Gipfel, insbesondere die europäische Verteidigungsindustrie muss zeigen, dass sie zeitgerecht produzieren und liefern kann. Jetzt wurden ja heute Vormittag vor Beginn des Gipfels mehrere Rüstungsvorhaben veröffentlicht. Es gibt parallel ein Forum der Rüstungsindustrie. Ist es das, was Sie meinen?
2: Ja, das ist genau das, was ich meine. Und es ist kein Zufall, dass dieser Gipfel begonnen hat, eigentlich mit einer Art Industriemesse. NATO-Generalsekretär Rutte hat verschiedene militärische Projekte, Beschaffungsprojekte vorgestellt, unter anderem von Airbus und anderen europäischen Konzernen, die eben zeigen, dass die europäische Verteidigungsindustrie etwas anzufangen weiß mit dem vielen Geld, was die Mitgliedstaaten mobilisiert haben. Und das ist auch wichtig, denn ohne die Fähigkeiten funktioniert die Abschreckung nicht, funktioniert Sicherheit und Frieden in Europa nicht. Dazu gehört aber auch, dass wir ähnlich wie im politischen, im militärpolitischen, auch sozusagen eine industriepolitische Balance finden zwischen den Anteilen Amerikas und Europas. Wir wollen nicht, dass die vielen Steuergelder, die jetzt in Verteidigung gesteckt werden in Europa, wieder größtenteils außerhalb von Europa investiert werden, sondern dass sie zu Wettbewerbsfähigkeit und Innovation hierzulande beitragen, ohne die Amerikaner auszuschließen oder andere Nicht-Europäer. Da die richtige neue Balance zu finden, dafür kann dieser Gipfel auch ein Zeichen setzen.
3: Haben Sie denn das Gefühl, diese Balance wird schon gefunden?
2: Na, man ist dabei. Es gibt auf der einen Seite natürlich jetzt den Impuls zu sagen, buy European, alles wird nur noch in Europa investiert. Aber das wäre zu kurz gegriffen und wäre in der Mittelfrist auch nicht das richtige Signal. Wir brauchen noch die amerikanische Technologie, auch die Marktverfügbarkeit. Man könnte auch andere Akteure nennen aus Korea und dergleichen. Ich glaube, es ist wichtig, da eine richtige Balance zu finden. Das Zauberwort da ist Co-Development und Co-Production, also dass zum Beispiel amerikanische Firmen gemeinsam mit europäischen Firmen neue, moderne, zeitgemäße Fähigkeiten entwickeln und dann auch bauen mit entsprechender Wertschöpfung und Anteilen hier in Europa. Diese neue Balance wird gefunden. Dafür ist aber die Industrie in erster Linie zuständig, nicht die Politik.
3: Dann schauen wir doch einmal auf die Industrie in Europa. Also, wie haben Sie den Eindruck, steht es da um die Produktionsfähigkeiten?
2: Die Produktionsfähigkeiten sind im

0: aufwuchs. Da hat sich viel geändert. Der Begriff der Zeitenwende ist da keine Phrase geblieben. Das Geld wird verwendet. Aber nach meiner Bewertung haben wir noch nicht die Geschwindigkeit und auch nicht die Größenordnung erreicht, die wir brauchen. Nicht so sehr, was das Geld anbetrifft, aber was den Output betrifft. Wir haben noch nicht die Fähigkeiten im Zulauf, die wir jetzt kurzfristig brauchen. Auch das ein Grund, warum wir außerhalb Europas weiter schauen müssen, wie wir Unterstützung bekommen können. Und ein anderer Aspekt ist der, dass wir eine gute Mischung hinkriegen müssen aus klassischen Systemen, Panzern, Kampfflugzeugen und so weiter und eher moderneren, innovativeren, neuen Elementen, Drohnen, KI-gestützte Dinge, weltraumbasierte Waffensysteme. Da gibt es in Europa, unter anderem ja auch in Deutschland, eine ganze große Zahl von sehr kreativen, innovativen Startups. Manche von denen sind schon recht groß geworden. Die arbeiten zusammen zum Beispiel mit der ukrainischen Streitkraft, um diese neuen Entwicklungen und auch die taktischen Anwendungen sofort zu begreifen und zu integrieren. Dort zu investieren, das ist kluge Beschaffungspolitik.
1: Für Unternehmen ist Investieren ja aber auch immer wieder ein Risiko, wenn sie noch keine Aufträge haben. Das heißt, wie können die Regierungen der Nationalstaaten, wie kann die EU Unternehmen auch dabei unterstützen, ihre Produktionsfähigkeit hochzufahren, also quasi ermutigen, dieses Risiko einzugehen?
0: Ja, das geht am Ende wirklich nur über Verträge. In Deutschland gilt ja zum Beispiel das Kriegswaffenkontrollgesetz, was es Unternehmen, Privatleuten jeder Art verbietet, Kriegswaffen herzustellen, wenn es dazu keinen Auftrag gibt. Diesen Auftrag, diese Erlaubnis, den muss die Bundesregierung liefern oder eben entsprechende gesetzliche Ausnahmen schaffen, damit die Unternehmen noch stärker als jetzt ins Risiko gehen und investieren für weitere Produktionsstraßen und dergleichen. Und dazu gehört am Ende nicht nur Aufträge, sondern auch die Verlässlichkeit, dass das kein Strohfeuer bleibt und die gewaltigen Summen, die wir jetzt in Verteidigung investieren, dass die nicht in 2, 3 Jahren versickern und aufhören, sondern dass wir kontinuierlich auf einem hohen Niveau weiter beschaffen, um uns selbst in Europa schützen zu können.
1: Der NATO-Gipfel soll im Idealfall ja auch ein Signal der Geschlossenheit senden. Das haben Sie ja eben auch schon angesprochen. Auch zum Beispiel zeigen, dass die Amerikaner zu dem Bündnis, zu der Beistandsklausel in Artikel 5 stehen. Aber wann wäre eine solche US-Zusage auch wirklich glaubwürdig? Weil bei US-Präsident Trump gab es ja zuletzt immer ein Hin und Her.
0: Ja, das wäre schon mal wichtig, dass das Hin und Her aufhört. Ich weiß nicht, ob man darauf hoffen kann bei diesem amerikanischen Präsidenten. Aber wenn Sie zum Beispiel seinen Außenminister hören, seinen Sicherheitsberater, dieselbe Person, Marco Rubio, oder seinen NATO-Botschafter, Whitaker, die betonen fortlaufend die völlige Verlässlichkeit des Artikel 5. Das gilt im Übrigen auch für die absolute Mehrzahl der amerikanischen Offiziere, die in der NATO oder überhaupt in den amerikanischen Streitkräften Verantwortung tragen. Das gilt für den Senat, das gilt für das Repräsentantenhaus. Also es ist nicht nur Trump, aber Trump führt natürlich viel Unsicherheit in das Bündnis ein. Eine totale Garantie für Artikel 5 gibt es natürlich nie. Am Ende ist es immer eine politische Entscheidung. Aber es würde schon sehr helfen, wenn die Amerikaner ihren Fußabdruck in Europa, die hier stationierten Streitkräfte, nicht völlig abziehen würden oder in einem relativ hohen Maße erhalten würden. Denn das wäre ein klares, passbares Signal dafür, dass sich Amerika weiterhin als europäische Macht versteht und auch für die Sicherheit Europas Verantwortung übernimmt. Das würde die Glaubwürdigkeit sicherlich erhöhen. Aber am Ende des Tages gilt, Trump ist die Gegenwart des Bündnisses, nicht seine Zukunft. Wir müssen jetzt für die nächsten Jahre, auch die Jahre nach Trump, die Weichen stellen. Und das bedeutet vor allen Dingen, wir Europäer müssen selber stärker werden. Das macht uns dann auch attraktiver als Partner für Amerika.
1: Einschätzung von Patrick Keller, Sicherheitsexperte bei der Deutschen Gesellschaft für Auswärtige Politik. Vielen Dank für die Einordnung.
0: Vielen Dank.
2: ESN, dieses Kürzel steht für die Dachorganisation rechter Parteien auf EU-Ebene. Nun will das EU-Parlament prüfen lassen, ob die ESN gegen Grundwerte der EU verstößt und ihren Status als Partei verlieren sollte.
3: Wenige Minuten vor dem Votum meldet sich die AfD zu Wort. Die heutige Abstimmung sei die Fortsetzung einer Kampagne gegen rechte Politik.
4: Unser AfD-Parteitag am Wochenende konnte nur unter einem massiven Polizeiaufgebot stattfinden. CDU, CSU und FDP wurde offen mit Gewalt gedroht, falls sie mit uns zusammenarbeiten. Dass dies keine leeren Worte sind,

0: haben sie erlebt.
1: Trotzdem stimmen am Ende 414 Abgeordnete dafür, zu überprüfen, ob man der europäischen AfD-Parteienfamilie Rechte und Finanzierung entziehen kann. Die Antragsteller sprechen von einem Moment mit hoher Symbolkraft.
2: Zum ersten Mal in der Geschichte des Parlaments wird ein Prüfverfahren gegen eine Partei eingeleitet. Und das ist schon besonders wichtig, zu gucken, ob alle europäischen Parteien sich auch an die Grundwerte halten. Also ein historischer Tag für das Europäische Parlament.
1: Manfred Weber von der CSU und seine EVP-Fraktion stimmen heute mehrheitlich für den Prüfauftrag. Mehrfach hatte man zuvor die Zustimmung von Rechtsparteien in Kauf genommen. Das Verfahren heute habe aber damit nichts zu tun, sagt die Partei.
3: Für uns ist völlig klar, mit ESN, AfD arbeiten wir in keinster Weise zusammen. Das bleibt auch so. Aber hier geht es nicht darum, wie wir etwas politisch einschätzen. Hier geht es um Rechtsstaatlichkeit.
1: Der Verdacht, die EU-Partei der AfD verstoße gegen Menschenwürde, Freiheit, Demokratie und Rechtsstaatlichkeit. Der Partei droht der Entzug von insgesamt 3 Millionen €.
4: Wir haben trotzdem Erfolg, weil wir eben die Themen ansprechen, die den Leuten wichtig sind. Und ich sehe, dass diese Themen immer wichtiger werden und wir werden immer stärker. Und da werden sie uns auch so nicht aufhalten können.
1: Die AfD und ihre politische Familie hat die Möglichkeit zu einer Stellungnahme. Bis Ende des Jahres soll das Prüfverfahren abgeschlossen sein.
5: Und über dieses Thema hat meine Kollegin Melanie Marx mit unserem Korrespondenten in Brüssel, Stefan Stuchlik, noch mal gesprochen. Und sie hat zunächst mal gefragt, was denn jetzt da ganz genau geprüft werden soll.
6: Man muss einmal vorausschicken, was passiert eigentlich nach der Wahl zum EU-Parlament. Da tun sich dann verschiedene nationale Parteien, die eine ähnliche politische Richtung haben, zusammen und gründen dann so eine Art Überpartei, eine Parteienfamilie, eine Rahmenpartei. Von wem reden wir? Wir reden vom absoluten rechten Rand des Europaparlaments. Die AfD ist da drin. Wir erinnern uns, nach der Europawahl wollte die AfD eigentlich mit dem Rassemblement National oder den Fratelli d'Italia zusammengehen. Große, wichtige Parteien aus der rechten Parteienfamilie. Aber denen war in jedem Fall die AfD zu rechts. Das heißt, man hat sich dann zusammengetan mit rechtspopulistischen und rechtsnationalen Parteien zum sogenannten Europa der souveränen Nationen. Es gibt eine Verfassung in der EU, die regelt, wie das mit den Parteienfamilien und diesen Großparteien zu regeln ist. Da steht ausdrücklich drin, dass es keine Partei geben darf auf europäischer Ebene, die gegen europäische Grundwerte verstößt. Menschenrechte, Demokratie, aber auch die Wahrung von Rechten von Minderheiten. Und da hat jetzt eine Behörde, die es hier in Brüssel gibt, die hat das geprüft. Das hat jetzt ein bisschen gedauert nach der Europawahl und hat gesagt, wir haben berechtigten Grund, wir haben einen Verdacht, dass diese Parteien, die da drin sind, unter anderem auch die AfD, eigentlich nicht diesen Grundsätzen entsprechen. Und bitte, Europäisches Parlament, gib uns einen Auftrag darüber, das rechtssicher zu prüfen und möglicherweise dieser Partei auch die Grundrechte und die Finanzierung zu entziehen.
7: Jetzt hast du die Finanzierung schon angesprochen. Sollte jetzt ein Verstoß rechtssicher, wie du formuliert hast, festgestellt werden können, dann könnte der ESN ja der Status als politische Partei entzogen werden. Was würde das jetzt dann aber genau für die Partei und auch für die Abgeordneten der Fraktion im EU-Parlament bedeuten?
6: Also im Prinzip ist es eine Frage von Geld. Kriegen diese Parteien weiterhin eine Finanzierung durch den europäischen Steuerzahler? Werden sie anerkannt als Großpartei? Da sind einige Rechte auch auf europäischer Ebene damit verbunden. Die Fraktion im Europaparlament würde weiter bestehen. Die Abgeordneten würden auch weiter die Diäten bekommen. Aber ich glaube, es geht gar nicht um technische Entscheidungen. Es geht auch um die Symbolwirkung. Würde man Parteien wie der AfD wirklich das Recht entziehen, auf europäischer Ebene Parteien zu gründen, würde man der AfD quasi rechtssicher sagen, du entsprichst nicht den Grundsätzen von Menschenwürde, Demokratie und Menschenrechten, dann hätte das natürlich eine hohe Symbolkraft, unabhängig davon, welche anderen Parteien in diesem Parteienbündnis sich noch befinden.
7: Das heißt, welche Auswirkungen könnte dieses Verfahren auch auf die innerdeutsche Debatte zu einem möglichen AfD-Verbotsverfahren haben?
6: Das eine habe ich bereits erwähnt, das ist die Symbolhaftigkeit, falls das wirklich durchkäme. Es wäre der politische Moment, man hätte bereits eine Entscheidung auf einer Ebene, man hätte eine Entscheidung also auf europäischer, auf höher gestellter Ebene. Und zum anderen muss man sagen, da arbeitet jetzt mit der heutigen Abstimmung. 414 Abgeordnete haben dafür gestimmt. Da arbeitet jetzt diese Behörde daran, quasi Beweise dafür zu sammeln, und zwar rechtssichere Beweise in Social-Media-Accounts von AfD-Abgeordneten, aber auch den Abgeordneten der anderen Parteien, die in dieser Parteienfamilie drin sind. Das heißt, man würde im Idealfall ein Mehr an Beweisen bekommen für ein mögliches AfD-Verbotsverfahren, und man würde möglicherweise sogar Gutachten auf europäischer Ebene haben. Also auch das wäre ein nicht zu unterschätzendes Momentum.
7: Und wie hat jetzt die ESN oder Parteien aus der ESN-Parteienfamilie reagiert?
6: Man hat bereits vor der Abstimmung den AfD-Abgeordneten Aust nach vorne geschickt. Das ist der Co-Vorsitzende dieser Partei. Und der hat schon die gesamte Tonlage gesetzt. Der hat gesagt, was hier gerade passiert im Europäischen Parlament, so interpretiere ich seine Worte, das ist im Prinzip eine Fortsetzung einer Hetzkampagne gegen die Rechtsparteien. Sie wären im Prinzip schon physisch bedroht worden auf dem AfD-Parteitag. Leute, die mit ihnen zusammenarbeiten würden, würden auch bedroht werden. Und wenn das Europäische Parlament das jetzt entschiede, dann wäre das quasi eine strukturelle Gewalt, die diesen Rechtspopulisten und diesen Rechten angetan wurde. Was anderes hat man auch nach der Abstimmung nicht gesagt. Das wäre im Prinzip die Fortsetzung einer großen Kampagne. Aber die Angst, dass es wirklich zu einer Entscheidung kommt, die, glaube ich, ist auf Seiten der AfD und auf Seiten der anderen Parteien, die in dieser Parteienfamilie drin sitzen, groß. Das finanzielle Minus, das sind prinzipiell 2 Millionen Euro, wäre, glaube ich, nicht so schlimm wie der Verlust an Ansehen.
7: Einordnung von Stefan Stuchlik. Vielen Dank dir nach Brüssel.
5: Der Einsatz von US-Präsident Trump für den amerikanischen Top-Torschützen Balogun hat letztlich nichts genützt. Trotz der Aufhebung seiner roten Karte durch die FIFA siegte Belgien mit einem 4:1 und kickte die USA aus dem Turnier. Dass Trump persönlich bei FIFA-Chef Infantino angerufen hatte, um die Rotsperre rückgängig zu machen, hatte große internationale Empörung ausgelöst.
0: Entscheidend ist auf dem Platz. Fußballfans wird es freuen. Nach all den Schlagzeilen und Kommentaren der vergangenen Tage heißt die Antwort 4:1. Belgien gegen die USA. Und alle schauen auf den von seiner Rotsperre befreiten Folarin Balogun.
8: Wenn so eine rote Karte zurückgenommen wird, wird das natürlich diskutiert. Das überrascht mich nicht. Aber ich bin Spieler, ich muss mich auf meinen Job konzentrieren.
0: Und das fällt offenbar schwer. Belgien lässt den USA keine Chance. 11:3 Torschüsse in der ersten Halbzeit. Charles de Ketelare trifft gleich zweimal. Wenig glanzvoll. Die Stars and Stripes. Einziger Lichtstrahl das zwischenzeitliche 1:1 von Malik Tillman. Die USA mit teilweise haarsträubenden Fehlern. Hans van Aken 3:1. Am Ende darf auch noch Joker Romelu Lukaku ran. 4:1. Taten statt Worte. Zeit für kleine Seitenhiebe. Das hier ist der Trump-Tanz.
8: Ich denke, es gibt Gerechtigkeit im Leben, wenn sowas passiert. Nenn es, wie du magst. Wir fanden es halt nicht fair und das hat uns heute ein bisschen Glück gebracht.
0: Auch in Belgien, tief in der Nacht, Genugtuung.
9: Ich glaube, wir haben eine sportliche Antwort gegeben. Es ist nicht gut, dass sich die Politik da einmischt.
0: Die USA sind raus. Belgien war einfach besser. So ist das im Fußball. Entscheidend ist auf dem Platz.
5: Ja, und auf dem Platz siegte gestern auch Spanien gegen Portugal mit einem 1:0 und sorgte für ein emotionales Aus bei dieser WM. Für Superstar Cristiano Ronaldo war es das letzte Spiel seiner WM-Karriere. In 27 Spielen traf er das Tor 11-mal. Unter Tränen bedankte er sich gestern bei seinen Fans und beendete damit seinen Lauf ohne einen WM-Titel. Rudi Völler bleibt beim DFB, das hat der Sportdirektor des Verbandes heute bekannt gegeben. Nach dem frühen WM-Aus im 16. Finale gegen Paraguay war über mögliche Neubesetzungen in den Führungspositionen spekuliert worden. Bundestrainer Nagelsmann war ja zurückgetreten. Völler möchte seinen Vertrag bis 2028 aber erfüllen.
10: Nach vielen Gesprächen, auch hier im Verband, angefangen mit bei Neuendorf, Aki Watzke, viele aus der Liga, die gesagt haben, du musst auf jeden Fall weitermachen. Nicht, dass ich unbedingt immer schwach werden muss, das war ja in der Vergangenheit so, aber ich kann auch schlecht Nein sagen und mache es ja auch gerne. Und natürlich, was wichtig war, auch das ist ja klar, dass es natürlich auch ein Gespräch gab, schon zwischen Jürgen Klopp und mir. Und da hat sich schnell rauskristallisiert, dass das am Ende dann auch funktionieren kann und wird. Aber darauf möchte ich jetzt gar nicht so sehr extrem eingehen oder explizit, weil das ist alles noch nicht klar. Wir hoffen alle, dass das funktionieren wird.
5: Mats Pedersen hat die vierte Etappe der Tour de France gewonnen. Auf der Strecke zwischen Carcassonne und Foix im Süden Frankreichs setzte er sich vor Quinn Simmons und Raoul Garcia.

0: Garcia Pierna durch. Geprägt wurde das Rennen durch extreme Hitze mit Temperaturen von teilweise über 40 Grad. Torstein Train übernimmt das gelbe Trikot von Tadej Pogacar. Er ist damit erst der dritte Norweger, dem das bei der Tour gelang. Und wir kommen zum Tennis. Beim Turnier in Wimbledon ist Jan-Lennard Struff im Viertelfinale gegen den Weltranglisten-Ersten Jannik Sinner ausgeschieden. Das Match verlief über weite Strecken auf Augenhöhe, doch Struff verlor mit 5:7, 6:7 und 3:6. Mit 36 Jahren hatte Struff überraschend zum ersten Mal in seiner Karriere ein Viertelfinale bei einem Grand-Slam-Turnier erreicht. Alexander Zverev hat sein Achtelfinale gegen den Tschechen Lehečka gewonnen. Das Spiel war gestern wegen der Sperrstunde in London abgebrochen worden und wurde heute im dritten Satz fortgesetzt. Guten Abend, hier ist die Tagesschau in 100 Sekunden. Deutscher Marineschiffbauer TKMS erhält Milliardenauftrag aus Kanada. Wie Premierminister Carney bekannt gab, will sein Land bis zu 12 U-Boote kaufen. Das Kieler Unternehmen setzte sich gegen einen Konkurrenten aus Südkorea durch. Die Bundesregierung begrüßte die Entscheidung. Beginn des NATO-Gipfels in Ankara. Bei ihrem zweitägigen Treffen wollen die Staats- und Regierungschefs der Allianz über weitere Hilfen für die Ukraine beraten. Zudem geht es um die Stärkung der europäischen Verteidigungsfähigkeit. Einige neue Rüstungsprojekte wurden bereits beschlossen. Schuldspruch gegen Le Pen bestätigt. Ein Berufungsgericht in Frankreich verkürzte allerdings die Sperre für öffentliche Ämter gegen die rechtsnationale Politikerin auf 15 Monate. Damit könnte Le Pen bei der Präsidentschaftswahl antreten, muss aber laut gerichtlicher Auflage eine Fußfessel tragen. Für diesen Fall hatte sie im Vorfeld angekündigt, auf eine Kandidatur zu verzichten. Mehr als 20 Tote bei schweren Unwettern in China. Tornados und Erdrutsche haben in der vergangenen Nacht zu heftigen Überschwemmungen geführt und massive Zerstörungen angerichtet. Hunderte Menschen wurden verletzt. Die Regierung in Peking hat umfangreiche Rettungsmaßnahmen angeordnet. Rudi Völler bleibt beim DFB. Das hat der Sportdirektor des Verbandes jetzt bekannt gegeben. Nach dem frühen WM-Aus im 16. Finale gegen Paraguay war über mögliche Neubesetzungen in den Führungspositionen spekuliert worden. Bundestrainer Nagelsmann trat zurück. Völler möchte seinen Vertrag bis 2028 aber erfüllen. Das Wetter, morgen im Nordosten sowie im Südwesten viel Sonnenschein, ansonsten dichte Wolken und etwas Sonne im Wechsel, aber nur einzelne Schauer. 18 Grad an der See und bis 31 Grad am Oberrhein. Es ist Zeit für unser Update und wir schauen da direkt auf den NATO-Gipfel, der in Ankara heute begonnen hat. Und das machen wir mit meinem Kollegen Bernd Rasem. Bernd, was passiert dort im Moment? Hast du neue Informationen?
1: Ja, was stattfindet, ist der Empfang der Staats- und Regierungschefs im Palast von Erdogan, dem Gastgeber dieses Gipfels. Wir schauen mal auf die Live-Bilder dort. Da fahren jetzt die einzelnen Limousinen vor und jeweils die Staats- und Regierungschefs der NATO-Mitgliedsländer, die fahren dort vor und werden dann auch einzeln begrüßt. Ja, wie gesagt, das Ganze ist sehr prunkvoll gehalten. Das war auch zu erwarten. Für Erdogan ist ja dieser Gipfel ein wichtiges Ereignis, um sich auch international in Stellung zu bringen. Und das wird jetzt den ganzen Abend so gehen. Es wird dann ein Dinner geben der Staats- und Regierungschefs. Aber vielleicht auch ganz wichtig, das ist ja nicht nur, dass die Staats- und Regierungschefs sich treffen, sondern zum Beispiel auch die Verteidigungsminister sind dabei. Also insofern ist das sicherlich ein spannendes Treffen. Und wir werden mal sehen, was der Abend noch so bringen wird.
0: Wir haben gehört, einer ist mit schlechter Laune angereist, Trump nämlich, der US-Präsident. Weißt du darüber und welche Probleme wird das Ganze noch gegebenenfalls mit sich bringen, also beim NATO-Gipfel?
1: Ja, es sind ja immer die gleichen Themen, die dort angesprochen werden beim NATO-Gipfel. Und zwei Themen, die gefallen Donald Trump überhaupt nicht. Das eine ist sicherlich das Thema Finanzen, das spricht er immer wieder an. Und das andere ist das Thema Ukraine. Da wollte er ja nach einem Tag den Krieg Russlands gegen die Ukraine beenden. Ein Tag er wieder im Amt, zweite Amtszeit. Ich glaube, mittlerweile ist das Ganze anderthalb Jahre her und er ist da keinen Millimeter weitergekommen. Ja, und genau dieses Thema Ukraine, das wird auch die Staats- und Regierungschefs dort vor Ort beim NATO-Gipfel beschäftigen, denn das Interessante ist ja, die Ukraine ist momentan zumindest militärisch durchaus in der Lage, Russland ernsthafte Schäden beizufügen. Wir erinnern uns an die letzten Tage und Wochen mit den Bildern aus Russland, mit

0: Angriffen mit Drohnenschwärmen. Und Rutte, der NATO-Generalsekretär, der hatte ein Gespräch, das ist so ungefähr eine Stunde alt, mit Zelensky, dem ukrainischen Präsidenten, der auch vor Ort ist. Und der hat die Ukraine gelobt und hat gesagt, ihr seid auf dem richtigen Weg. Hören wir uns das mal an.
1: Ihr seid auch an der Front viel erfolgreicher, aber es gibt ein großes Problem. Das ist der Verteidigungsbereich. Wir müssen sicherstellen, dass eure Städte und eure Infrastruktur geschützt sind. Und übrigens, wenn ich alle Probleme aufzähle, mit denen Russland zu kämpfen hat, eines der wichtigsten ist da die Wirtschaft, die ist in einem sehr schlechten Zustand.
0: Ja, er ist ja sowieso derjenige, der gute Laune dort verbreitet auf dem Gipfel. Rutte, der NATO-Generalsekretär, der ja auch das Zepter schwingt dann. Und als letztendlich NATO-Generalsekretär ist er ja derjenige, der auch die Tagesordnung dort mit umsetzen muss. Also wie gesagt, ganz spannend. Auch das Thema Ukraine, aber natürlich auch das Thema Iran wird uns auch noch beschäftigen. Und auch dort ist Donald Trump mit Sicherheit nicht ganz zufrieden, denn es gibt nach wie vor immer wieder beispielsweise Meldungen von iranischen Angriffen auf Schiffe im Persischen Golf.
2: Schauen wir auf ein anderes Thema, das nicht ganz so einfach zu durchsteigen ist, weil es so ein bisschen irritiert. Es ist ein Fall, der die deutsche und tschechische Justiz seit Monaten beschäftigt. Die Auslieferung der deutschen Rechtsextremistin Liebig von Tschechien nach Deutschland. Jetzt darf Liebig ausgeliefert werden. Wie kam es dazu und kannst du uns noch mal sagen, worum es da genau geht?
0: Ja, es hängt damit zusammen, dass Liebig verurteilt worden ist in Deutschland, hat sich dann abgesetzt und ist dann nach Tschechien geflohen. Früher Sven Liebig, inzwischen hat sie sich jetzt umbenannt im Maler Svenja und eben auch nochmal gesagt, dass sie sich jetzt als Frau fühlt und auch als solche behandelt werden möchte. Dadurch, hier sind ein paar Archivbilder, hat sie dann auch Protest eingelegt, nachdem sie in Tschechien nämlich in Haft genommen worden ist, in Auslieferungshaft. Sie sollte nach Deutschland zurückgeführt werden und hat dagegen protestiert, dass sie ausgeliefert wird. Aber das oberste Gericht, das hat jetzt entschieden in Tschechien, sie wird ausgeliefert.
2: Wie geht es da jetzt weiter?
0: Ja, das ist spannend. In den nächsten 10 Tagen soll es schon zu einer Auslieferung dann kommen. Das geht alles ziemlich schnell jetzt. Die tschechische Justiz wird mit der Justiz in Deutschland Kontakt aufnehmen und dann wird man auch sehr schnell die Auslieferung in die Wege leiten.
2: Kannst du noch ein bisschen was dazu sagen, warum eigentlich Liebig verurteilt worden ist?
0: Ja, das war ein Urteil, das gefällt worden ist wegen Volksverhetzung unter anderem, übler Nachrede. Und bevor das dann eben tatsächlich umgesetzt werden konnte, hat Liebig sich eben abgesetzt und jetzt, wie gesagt, die Auslieferung. Also das Ganze ist eine Sache, die beschäftigt die Justiz seit Monaten zwischen Tschechien und Deutschland und die deutsche Justiz eben noch viel länger. Ganz spannend in diesem Zusammenhang ist eben auch diese Geschlechter, dass sie sich ein anderes Geschlecht jetzt angeht. Genommen hat. Das darf sie nach dem Selbstbestimmungsrecht, nach dem Selbstbestimmungsgesetz, aber es sagen viele Kritikerinnen und Kritiker, das sei einfach nur eine Taktik gewesen, eine Provokation und dafür sei das Gesetz nicht gemacht worden. Also insgesamt ein spannender Fall.
2: Schauen wir noch nach Südwesteuropa. Wir berichten ja in den letzten Tagen immer wieder über diese Hitzewelle und vor allen Dingen über die ausgebrochenen Waldbrände, unter anderem in Portugal oder Spanien oder Griechenland. Kannst du uns einen Überblick geben, wie die aktuelle Lage da gerade ist?
0: Ja, sie wird wieder zunehmend dramatischer. Schauen wir vielleicht erstmal auf eine Karte hier. Und dort kann man das, glaube ich, ganz gut sehen. Großes rotes Gebiet, das ist eine Satellitenkarte, die ausgewertet worden ist. Da hat es gebrannt. In Frankreich brennt es immer noch. 5000 Hektar, hier auch die Bilder dazu. Im Süden von Frankreich, in der Nähe von Perpignan, dort sind Löschflugzeuge und auch sehr viele Feuerwehrleute im Einsatz. 10.000 Menschen mussten schon evakuiert werden. Also dramatische Lage dort. Schauen wir aber mal über die Grenze rüber, auch in der Nähe der Pyrenäen, aber dann eher weiter Richtung Barcelona. Und zwar dort auch Waldbrände im größeren Ausmaß. Und jetzt wird das Ganze, wie gesagt, alles noch ein bisschen befeuert dadurch. Und jetzt schaue ich mal auf die Unwetterkarte von Meteo Alarm, dem europäischen Alarmsystem. Alles, was dort rot ist, Warnung vor extremer Hitze heute und morgen. Morgen wird es über 40 Grad dort. Viel Wind, starke Winde und das Ganze wird das Feuer noch anfachen. Also insofern bedrohliche Lage momentan im Süden von Frankreich, im Norden von Spanien.
2: Können wir hoffen, dass nichts weiter und nichts Schlimmeres passiert. Danke dir erstmal, Bernd, für dieses Update bis hierher.
0: Gerne.
3: Windig ist es heute gewesen und windig ist es auch aktuell noch. Und in der Nordhälfte deutlich dichtere Wolken als in der Südhälfte. Und da sind auch ein paar Schauer unterwegs. Das Wetter ist tatsächlich ziemlich zweigeteilt. Denn während man an den Küsten da sitzt und denkt, nehme ich jetzt eine Jacke, ach, ja, kann man schon mal machen, ist das, glaube ich, in Baden-Württemberg völlig undenkbar. Spitzentemperaturen um 35 Grad. Brütende Hitze ist dort angesagt. Der Wind weht, weil wir auf relativ dichtem Raum ziemlich große Luftdruckunterschiede haben. Und das muss ausgeglichen werden. Und dann sorgt die Atmosphäre mit so einem kräftigen Schwallwind für eine Änderung. Und morgen lässt zwar der Wind nach, dafür setzt sich dann die kühlere Luft aus dem Norden etwas weiter nach Süden durch. Das heißt, dort, wo es heute heiß ist, lässt diese extreme Hitze morgen etwas nach, weil die etwas kühlere Luft hereinkommt. Tatsächlich dürfen wir aber insgesamt festhalten, es fällt jetzt nicht so viel Wasser. Also von oben runter. Es regnet nicht so viel. Das, was die Natur gut gebrauchen könnte, das ist nicht unterwegs. Schauen wir uns die Wettersituation mal genauer an, die nächsten 24 Stunden. Da sehen wir diesen Hochdruck, der immer noch über Spanien, über Frankreich und über dem Südwesten Deutschlands herrscht. Das Tief, das ein bisschen weiter wandert, jetzt noch mal etwas kühlere Luft hereinbringt. Allerdings das mit den Wolken lässt dann allmählich nach und das mit dem Regen dann leider auch. Wir haben morgen noch mal die Situation, dass wir in Richtung Osten und Südosten, also im Südosten Bayerns, auch Richtung Berchtesgaden, da kann es noch mal etwas länger regnen, auch mal ein Gewitter geben. Aber ansonsten wird es trocken und man sieht es. Auch im Norden wird es insgesamt sonniger. Weniger Wolken dann an den Folgetagen. Aber erstmal sind wir noch in der vor uns liegenden Nacht. Abkühlung teilweise bis auf 10 Grad im Nordosten. In Richtung Rheinland-Pfalz und Baden-Württemberg ist es morgens schon sehr viel milder. Und nachmittags dann doch tatsächlich dort 28 bis 31 Grad. Das ist eben nicht mehr so viel wie heute. Da reden wir über ein leichtes Absenken um etwa 4 Grad. Und dann nimmt man allmählich wieder Anlauf auf die höheren Temperaturen. Donnerstag die 33, Freitag 35, Samstag 36 Grad. Und was man dann eben auch merkt, der Nordosten, der ja temperaturmäßig nicht so bevorteilt war, auch da wird es jetzt hochsommerlich mit Werten in den hohen 20ern, 28, 29 Grad. Und das Ganze bei viel Sonnenschein, leider kein Regen. Wer wichtige Pflanzen hat, muss selber gießen. Zurück nach Hamburg.
2: Einen Präsidentschaftswahlkampf führen, trotz bzw. mit Fußfessel. Das muss die rechte französische Politikerin Marine Le Pen jetzt abwägen, nach der heutigen Entscheidung eines Pariser Berufungsgerichtes. Sie wurde zwar erneut wegen Veruntreuung von EU-Geldern verurteilt, die Sperre, wegen der Le Pen nicht für öffentliche Ämter antreten darf, wurde aber verkürzt. Le Pen kann also für die Präsidentenwahl kommendes Jahr kandidieren, aber sie muss ein Jahr lang und damit auch während des Wahlkampfes eine Fußfessel tragen.
4: Der Ball liegt nun bei ihr. Marine Le Pen muss entscheiden, ob sie mit einer elektronischen Fußfessel als Präsidentschaftskandidatin ihrer Partei antreten will. Das Pariser Berufungsgericht sprach sie und weitere Angeklagte heute erneut wegen Veruntreuung von EU-Geldern schuldig. Es verurteilte Le Pen zu 3 Jahren Haft, 2 davon auf Bewährung, aber ein Jahr eben mit Fußfessel. Es ist wesentlich für uns, dass sie öffentliche Gelder, das Geld europäischer Steuerzahler und auch das französischer Bürger veruntreut und gestohlen haben. In erster Instanz hatten die Richter entschieden, dass Le Pen 5 Jahre lang für kein politisches Amt kandidieren dürfe. Diese Strafe ist reduziert worden und kein Hindernis mehr. Die Politikone des rechtsnationalen Rassemblement National hatte kürzlich noch ausgeschlossen, mit einer Fußfessel zu kandidieren. So kann man keinen Wahlkampf machen, ohne abends oder an Wochenenden zu Wahlveranstaltungen zu gehen. Das wäre eine andere Art, mich daran zu hindern, Kandidatin zu sein. Sollte sie bei dieser Aussage bleiben, würde Jordan Bardella, ihr politischer Ziehsohn und Parteivorsitzender des RN-Präsidentschaftskandidat. Beide trafen sich nach der Urteilsverkündung am Parteisitz des RN in Paris. Thema: Wie geht es weiter? In Umfragen liegt Bardella leicht vor Le Pen und beide Vorkandidaten anderer Parteien. Heute Abend will sich Marine Le Pen im französischen Fernsehen zu ihrer politischen Zukunft äußern.
2: Und unser Korrespondent in Paris, Michael Strempel, hat die Urteilsverkündung verfolgt. Und meine Kollegin Melanie Marx hat mit ihm gesprochen und ihn zunächst gefragt, wie denn das Berufungsgericht die Abschwächung der Strafe begründet hat.

0: Gericht durchaus als schwerwiegend sieht. Es ist der Auffassung, dass der Schaden, der dem Europäischen Parlament durch die illegale Beschäftigung von Parteimitgliedern mit EU-Geldern entstanden ist, bei fast 3 Millionen Euro liegt. Also die Schwere der Strafe hat das Gericht festgestellt. Gleichzeitig sagt es aber, wir wollen nicht in das freie Entscheidungsrecht der Wähler eingreifen. Und es gibt nun mal eine große Anhängerschaft von Marine Le Pen und vom Rassemblement National. Also ist man zu dieser Abwägung gekommen, dass man sagt, die Strafe bleibt bestehen, auch die elektronische Fußfessel als quasi eine Art mobile Haftstrafe wird weiterhin verhängt. Aber diese Phase der Unwählbarkeit, die senken wir so ab, dass Marine Le Pen an der Präsidentschaftswahl teilnehmen kann. Sie müsste es dann eben mit einer elektronischen Fußfessel tun. Diese Entscheidung muss sie jetzt selber treffen. Das hat letztlich dann das Gericht an Marine Le Pen zurückgespielt.
1: Also die Schwere wurde festgestellt, gleichzeitig eben auch die Fußfessel. Wie sehr könnte das Urteil jetzt einen möglichen Wahlkampf Le Pens verhindern?
0: Ja, vielleicht tatsächlich verhindern, weil Marine Le Pen selbst hat vor dieser Urteilsverkündung im französischen Fernsehen gesagt, das ginge nicht mit einer Fußfessel Wahlkampf machen. Das bedeutet ja nicht nur, dass man irgendwie ein mobiles Gerät am Knöchel hat, sondern das bedeutet auch, dass man sich eigentlich vom Gericht alle größeren Bewegungen genehmigen lassen muss, dass man ständige Meldepflichten hat. Außerdem wäre natürlich dann diese Fußfessel und die damit verbundene Verurteilung ein Dauerthema im Wahlkampf. Also Marine Le Pen selber hat vorher gesagt, das ginge nicht. Aber ob sie heute noch dabei bleibt, jetzt wo sie weiß, dass das ihre einzige Chance wäre, noch mal anzutreten, das wissen wir nicht. Zur Stunde tagt gerade der Rassemblement National, eine Art Krisensitzung mit Marine Le Pen, wie man mit dem Urteil umgehen will. Sie hat sich für heute Abend 20 Uhr im französischen Fernsehen angekündigt. Also vielleicht wissen wir dann mehr.
1: Was ist deine Einschätzung? Wie wahrscheinlich ist Ihre Kandidatur?
0: Ich halte sie ehrlich gesagt für, sagen wir mal, zumindest sehr schwierig. Nicht nur, weil sie sich selbst widersprechen würde, sondern weil es tatsächlich ein Makel wäre, auch ständig mit diesem Vergehen, mit ihren eigenen moralischen Maßstäben, die sie gebrochen hat. Sie selber hatte in der Vergangenheit gefordert, dass korrupte Politiker härter bestraft werden müssen. Mit all dem würde sie permanent konfrontiert werden. Also das wäre durchaus für einen Wahlkampf nicht einfach. Gleichzeitig ist es Marine Le Pens Lebenswerk gewesen, den Rassemblement National und eben auch möglichst sie selbst ins Präsidentenamt zu führen. Deshalb sicher kann man sich da im Moment nicht sein, aber es wäre in jedem Fall eine schwierige Entscheidung, wenn sie antreten würde, zumal sie hat eine Alternative, die sehr beliebt ist, nämlich ihren quasi Kronprinzen Jordan Bardella, den jungen Parteichef. Der hat noch höhere Beliebtheitswerte als sie und der will. Da kann man mal fest von ausgehen.
1: Er ist ja, du hast ihn gerade angesprochen, schon eine Art politischer Ziehsohn von Le Pen. Aber er hat mittlerweile auch eine eigene Agenda. Also wie unterscheiden sich die beiden inhaltlich?
0: Tatsächlich. Also bislang haben zwar viele gesagt, die ergänzen sich gut, weil sie verschiedene Wählerteile ansprechen. Bardella strahlt mehr ins konservative Lager hinein, sagt, ich bin im Grunde jemand, wie die alten Gaullisten auch waren. Wir sind eigentlich die wahren Konservativen. Marine Le Pen hat gegenüber dem konservativen Lager immer eine klare Trennlinie gezeigt und hat gesagt, die tun nur so, als ob sie rechte Politiker seien. In Wahrheit sind die das gar nicht. Bislang haben sich die beiden gut ergänzt, aber wenn jetzt klar wäre, dass nur noch einer die Richtung vorgeben wird und Jordan Bardella ist auch sehr viel wirtschaftsfreundlicher als Marine Le Pen, die immer das Soziale stark betont hat, dann kann da durchaus eine Schwierigkeit bestehen, diesen Spagat im Wahlkampf gut durchzustehen. Es würde im Zweifel dann auch sehr davon abhängen, wie gut die beiden sich untereinander abstimmen. Das ist alles noch Zukunftsmusik. Jetzt müssen sie erst mal entscheiden, wer vorne weggehen darf.
1: Mit Bitte um kurze Antwort. Wie viel Spannung könnte aber auch dann diese Entscheidung innerhalb der Partei verursachen?
0: Ja, einfach ist das in jedem Fall nicht. Auf der anderen Seite, wenn Marine Le Pen sagen würde, Jordan Bardella soll es jetzt machen, weil es mir nicht möglich ist und ihn wirklich unterstützen würde, dann wäre tatsächlich der RN gut aufgestellt, weil Jordan Bardella ist in der Partei gut verankert, ist ja schon Parteichef, ist auch populär. Es hängt jetzt eben sehr viel vom Verhalten von Marine Le Pen ab.
1: Michael Strempel, danke nach Paris.
2: Es ist ein Milliardendeal, angelegt auf Jahrzehnte. Die Kieler Werft TKMS soll bis zu 12 U-Boote für Kanada bauen. Das kündigte Premier Carney an. Das Gesamtvolumen inklusive Wartung und Betrieb des Auftrages soll mehr als 60 Milliarden Euro betragen. Das U-Boot-Modell wurde von Deutschland gemeinsam mit Norwegen entwickelt.
3: Sie sollen wochenlang unter Wasser bleiben können, nahezu geräuschlos. U-Boote der Klasse 212CD, gebaut von der deutschen Firma TKMS. Bis zu 12 Stück davon will Kanada bestellen. Mit dieser Entscheidung haben wir die beste Partnerschaft gewählt, um Kanadas Sicherheits- und Wirtschaftsinteressen gleichermaßen zu erfüllen. Diese U-Boote gehören zu den fortschrittlichsten, die je gebaut wurden. Für die TKMS-Werften in Kiel und Wismar bedeutet die Bestellung 1.500 neue Arbeitsplätze. Mit dem Einstieg von Kanada in das deutsch-norwegische Projekt entsteht eine Dreiländerflotte, bis zu 24 U-Boote, die im Nordatlantik und in der Arktis gemeinsam operieren sollen.
4: Das bedeutet natürlich auch für die Industrie eine große Sicherheit, weil man damit sicher sein kann, dass viel Wartungsverträge in Zukunft eigentlich kommen werden. Und es ist natürlich auch ein Zeichen an die anderen NATO-Alliierten.
3: Verteidigungsminister Pistorius war zuletzt im Mai in Kanada und hat dort persönlich für das Projekt geworben. Jetzt kann Bundeskanzler Merz pünktlich vor dem NATO-Gipfel Vollzug melden.
5: Das ist wirklich ein strategisches Vorhaben, das Kanada, Deutschland und Norwegen für Jahrzehnte als Partner im nordatlantischen Raum bindet.
3: Beim NATO-Gipfel möchte Merz einen Geist von Ankara wecken. Im Gepäck hat er nun einen der größten Rüstungsaufträge in der Geschichte der Bundesrepublik.
2: Die Bundesregierung will für künftige Engpässe bei der Energieversorgung gewappnet sein. Dafür soll nun eine strategische Erdgasreserve aufgebaut werden. Das Bundeswirtschaftsministerium bestätigte einen entsprechenden Bericht der Nachrichtenagentur Reuters. Demnach soll die Reserve rund 24 Terawattstunden umfassen, was etwa 10% der deutschen Speicherkapazität entspricht. Die Reserve soll über 2 bis 3 Jahre aufgebaut werden. Die Kosten, die auf bis zu 1,5 Milliarden Euro geschätzt werden, sollen von den Verbrauchern und Verbraucherinnen finanziert werden. Mit der Gasreserve ließe sich ein 40-tägiger Ausfall von LNG-Importen überbrücken. Das EU-Parlament hat über eine Reform der Rechte für Flugreisende abgestimmt. Eine breite Mehrheit der Abgeordneten stimmte unter anderem dafür, dass Eltern im Flugzeug künftig kostenlos Sitzplätze neben ihren Kindern reservieren können. Fluggäste sollen außerdem bei Problemen in vielen Fällen das Recht haben, anders befördert zu werden. Das kann auch ab einem anderen Flughafen nah am Zielort oder über eine andere Strecke erfolgen. Die Regeln für Entschädigungen bei verspäteten Flügen bleiben im Wesentlichen unverändert.
6: Der Flug in den Urlaub, für viele der Höhepunkt des Jahres. Doch nicht immer herrscht am Flughafen Friede, Freude, Eierkuchen. Das EU-Parlament hat jahrelang nach verbesserten rechtlichen Regelungen für Flugreisende gesucht. Schon vor 12 Jahren wurden Vorschläge vorgelegt. Jetzt endlich die gute Nachricht für viele Reisende. Das EU-Parlament stärkt die Rechte der Passagiere.
7: Das Parlament hatte ein Ziel: die Fluggastrechte alltagstauglicher machen, also transparenter. Man kann wirklich von niemandem erwarten, diesen Dschungel von Handgepäcksregeln, Anzeigen, Verspätungen, Gebühren und so weiter wirklich zu verstehen. Es wird einfach.
6: Die Neuregelung sieht Sitzplätze für Kinder bei ihren Familien ohne Aufpreis vor und Ticketpreise sollen transparenter werden. Das Handgepäck soll im Flugpreis ausgewiesen werden.
8: Ganz klar positiv, was da geschehen ist, denn das, was wir bislang erlebt haben, war ja eher sowas wie eine Mogelpackung. Also viele haben geguckt auf den kleinen Preis, also möglichst günstig zu fliegen, haben dann ein Ticket gebucht, aber wussten am Ende gar nicht, ist da jetzt ein Koffer dabei oder nur ein kleines Handgepäck, wie schwer eigentlich. Also all diese Fragen werden jetzt deutlich klarer geregelt.
6: Es soll eine Auskunftspflicht der Fluggesellschaften über mögliche Entschädigungen geben, die durchaus teuer werden kann für die Airlines.
8: Deswegen gab es seitens der Industrie natürlich jetzt Bestrebungen, das Ganze aufzuweichen, möglichst auf 4-5 Stunden zu gehen, erst dann eine Entschädigung zu zahlen. Jetzt die neue Entscheidung heißt, es bleibt im Grunde genommen beim Alten. Das heißt, nach wie vor gibt es nach 3 Stunden eine Entschädigung zwischen 250 bis 600 Euro. Das ist ganz klar positiv für die vielen Verbraucherinnen und Verbraucher. Das ist klar geregelt durch die EU.
6: Nach der Parlamentsabstimmung muss noch der EU-Ministerrat über die neuen Fluggastrechte entscheiden. Das gilt aber als Formsache. Bis September kommenden Jahres haben die Airlines dann Zeit, die neuen Regeln umzusetzen.
2: Erstmalig hat der ADAC die Preise für Kraftstoffe von sämtlichen 360 Autobahntankstellen mit denen an allen anderen Tankstellen in Deutschland verglichen. Das Ergebnis: Abseits der Autobahn lassen sich durchschnittlich 33 Cent je Liter Kraftstoff sparen. Die größte Preisdifferenz mit mehr als 40 Cent je Liter wurde in Rheinland-Pfalz festgestellt. Deutlich geringere Preisunterschiede verzeichnete der Automobilclub hingegen in Brandenburg und Mecklenburg-Vorpommern. Die Diskussion über mögliche Öffnungen von Geschäften an Sonntagen gewinnt weiter an Fahrt. Nach Bibliotheken und Bäckereien will nun auch der Einzelhandel eine solche Möglichkeit erstreiten. Der Wirtschaftsausschuss des Bundestages plädierte für eine deutliche Aufweichung des derzeit geltenden Öffnungsverbotes. Gewerkschaften und die evangelischen Kirchen Deutschlands wandten sich gegen den Vorstoß. Der freie Sonntag sei für unsere Gesellschaft als Ganzes wertvoll.
9: Brüggen, eine kleine Stadt nahe der niederländischen Grenze. Der historische Stadtkern zieht viele Touristen an. Deshalb gilt hier eine Sonderregel, die Shopping an 40 Sonntagen im Jahr ermöglicht. Nina Hese hat ihre Buchhandlung seit kurzem auch an Sonntagen geöffnet und freut sich über größeres Publikum.
10: Ich glaube, dass für die Familien das ganz interessant ist, ne? Weil viele auch in der Woche das manchmal mit den Öffnungszeiten einfach gar nicht schaffen und man ist sonntags als Familie auch gemeinsam unterwegs. Das, glaube ich, ist vielleicht der große Unterschied.
9: Für viele Einzelhändler hier sind die Sonntagsöffnungen wichtig. Auch wegen der Konkurrenz aus den Niederlanden und dem nahegelegenen Outlet in Roermond. Denn da sind die Geschäfte sonntags immer geöffnet. In Deutschland plädiert der Handelsverband dafür, die Ladenöffnung ab und zu ermöglichen. Der stationäre Einzelhandel ist längst mehr als ein Ort zum Einkaufen. Er bietet auch ein gemeinsames Freizeiterlebnis. Deshalb sprechen wir uns für gelegentliche Sonntagsöffnungen im Rahmen der geltenden Landesgesetze aus. Insbesondere angesichts der aktuell schwierigen Konsumlage können gelegentliche Sonntagsöffnungen für den Textilhandel einen wichtigen Beitrag leisten. Mehr Shopping-Sonntage könnten auch neues Potenzial für kriselnde Innenstädte bringen, sagt das arbeitgebernahe Institut der deutschen Wirtschaft.
11: Der Einzelhandel sieht halt seine Chance darin, dem Onlinehandel etwas entgegenzusetzen, indem er auch besser verfügbar ist und attraktiver vor Ort sein kann und jederzeit oder öfter als bisher seine Kunden bedienen kann.
9: Schon heute sind für Städte ohne Sonderregel bis zu 4 verkaufsoffene Sonntage möglich. Mehr ist zum Schutz der Mitarbeitenden nicht drin, sagt Verdi. Sonntagsöffnungen sorgen aus Sicht der Gewerkschaft nicht für mehr Umsatz.
12: Wenn man den Sonntag ausweitet, dann sorgt es dafür, dass der Verdrängungswettbewerb von den Handelskonzernen viel größer wird, dass es eine Abwanderung gibt von dem ländlichen Bereich in den städtischen Bereich.
9: Auch die Kirchen wollen, dass die Geschäfte an Sonntagen weiterhin geschlossen bleiben. Der freie Sonntag sei für unsere Gesellschaft als Ganzes wertvoll, heißt es von der evangelischen Kirche, unabhängig davon, ob ein Mensch an Gott glaube oder nicht. Die katholische Arbeitnehmerbewegung bezeichnet den einkaufsfreien Sonntag als eine notwendige Atempause. In Brüggen befürchten viele Einzelhändler, dass die Sonntage nicht mehr so umsatzstark wären, wenn plötzlich alle Innenstädte öffnen dürften. Auch bei den Passanten kommt die Forderung des Handelsverbandes nicht gut an.
13: Es ist mal zwischendurch ganz nett, wenn man dann auch mal irgendwie in eine größere Stadt fahren kann, jetzt mal abgesehen von Brüggen nach Düsseldorf oder so, wenn die das mal anbieten. Aber ansonsten, meiner Meinung nach, muss das nicht unbedingt sein.
14: Ich denke, der Sonntag sollte den Bürgern bleiben. Wenn es Ausnahmen gibt, wie schöne Städtchen, ich sag mal Brüggen, es gibt ja auch Bad Neuenahr, die auch sonntags schon mal aufhaben. Das ist vollkommen in Ordnung. Aber für alle muss auch mal Ruhe sein.
9: In Brüggen haben die meisten Geschäfte, die sonntags öffnen, dafür montags geschlossen, weil sie nicht genügend Personal haben. Nina Hese ist sich noch nicht sicher, ob sie ihren Buchladen dauerhaft auch sonntags öffnen will. Aber sie findet es gut, zumindest die Option zu haben.
2: Die deutschen Unternehmen haben ihre Produktion im Mai stärker hochgefahren als erwartet. Industrie, Bau und Energieversorger stellten zusammen 0,9% mehr her als im Vormonat, wie das Statistische Bundesamt mitteilte. Experten hatten lediglich mit einem Plus von durchschnittlich 0,1% gerechnet. Die positive Entwicklung ist maßgeblich auf Zuwächse in der Automobilindustrie zurückzuführen. Mehr dazu von Stefan Wolf aus der Börse in Frankfurt am Main.
15: 0,9% plus, das klingt jetzt nicht unbedingt nach einem ungebremsten Wachstum. Die Zahlen waren aber überraschend gut ausgefallen. Und es reiht sich in eine Reihe doch eher positiver Nachrichten von der deutschen Wirtschaft ein. So waren gestern die Auftragseingänge deutlich gestiegen, auch kräftiger, als man das erwartet hatte, sodass das Auftragspolster ganz gut gefüllt ist für die deutsche Industrie. Man kann das Ganze jetzt also abarbeiten.

0: Auch in der zweiten Reihe dieser Zahlen gab es ein paar Überraschungen, denn die Automobilindustrie ist überraschend stark gewachsen. Um 3,6% ging da im Mai die Produktion nach oben. Nun versucht man natürlich ein wenig Klarheit zu bekommen, um zu sehen, ob sich dieses Aufschwungsignal erhärten lässt. Das werden erst die Daten der kommenden Wochen und Monate zeigen. Und natürlich die Daten zur aktuellen Preisentwicklung, denn die stark gestiegenen Preise machen natürlich auch in den Fabriken, den Unternehmen zu schaffen. Letztendlich wird man versuchen, diese gestiegenen Preise an die Endkunden weiterzugeben. Das heißt also, über kurz oder lang wird das Ganze dann auch die Verbraucherinnen und Verbraucher treffen. Von daher könnte der Preisauftrieb durchaus zu einer Bremse für den wirtschaftlichen Aufschwung werden. Erst einmal geht man aber davon aus, dass hier die ersten Erholungssignale gesetzt worden sind. Dass es also zu einem ganz leichten Wachstum der deutschen Wirtschaft auch in diesem Jahr kommen könnte.
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1: Willkommen zur Tagesschau in einfacher Sprache. Ich bin Michael Pawelitz und das sind unsere Nachrichten. Regierung, neue Regeln beim Elterngeld. Frankreich, Politikerin Le Pen verurteilt. Militär, Kanada kauft U-Boote aus Deutschland. NATO-Treffen in der Türkei. Fußball-WM, USA sind raus. Und nun zur ersten Nachricht. Regierung. Neue Regeln beim Elterngeld. Wenn man in Deutschland ein Baby bekommt, dann sagt der Staat, wir helfen den Eltern mit Geld. Die Eltern bekommen das Geld für mehrere Monate. Und zwar dann, wenn sie sich um das Baby kümmern und nicht arbeiten können. Das Geld vom Staat heißt Elterngeld. Jetzt soll es neue Regeln beim Elterngeld geben. Wie sehen die aus? Dazu zeigen wir jetzt einen Film.
2: Diese Familie aus Hamburg hat seit 4 Monaten ein Baby. Mutter Robin kümmert sich um das Baby. Weil sie gerade nicht arbeitet, bekommt sie Elterngeld vom Staat. 1.800 Euro pro Monat. Sie sagt, ich bekomme jetzt weniger, als ich sonst verdiene. Das ist natürlich nicht einfach. Aber das Elterngeld hilft unserer Familie. Robin und Vater Andres können das Elterngeld für 14 Monate bekommen. Das soll sich ändern. Die Regierung plant, Elterngeld soll es nur noch 12 Monate lang geben. Und Väter sollen mehr auf die Kinder aufpassen, nämlich mindestens 3 Monate. Bisher sind es mindestens 2 Monate. Vater Andres sucht gerade einen neuen Job. Er sagt, ich kann bei der Bewerbung nicht erzählen, ich will hier arbeiten, aber ich bin erst mal ein paar Monate nicht da. Und er sagt, wenn es mehr Kinder in Deutschland geben soll, dann muss man Familien helfen. Auch dieser Experte glaubt, für Familien kann es schwieriger werden. Er sagt, vielleicht nehmen bald noch weniger Menschen Elternzeit. In den letzten Jahren sind die Zahlen nämlich schon zurückgegangen. Der Staat spart dadurch viel Geld. Wenn es nun das Elterngeld nur noch 12 statt 14 Monate gibt, dann spart der Staat noch mehr Geld.
1: Und nun zur nächsten Nachricht. Frankreich. Politikerin Le Pen verurteilt. In Frankreich hat ein Gericht die Politikerin Marine Le Pen verurteilt. Sie ist auf dem Foto. Le Pen muss für 1 Jahr eine Fußfessel tragen, also einen Sender am Fuß, der sie überwacht. Le Pen hatte Geld von der EU für ihre Partei benutzt. Das ist verboten. Im nächsten Jahr wird in Frankreich ein neuer Präsident oder eine neue Präsidentin gewählt. Le Pen will Präsidentin werden. Es ist unklar, ob sie tatsächlich bei der Wahl mitmacht. Le Pen ist rechtspopulistisch. Sie will eine strenge Politik gegen Migranten machen. Und nun zur nächsten Nachricht. Militär. Kanada kauft U-Boote aus Deutschland. Unterwasserboote oder kurz U-Boote sind oft nicht zu sehen. Sie fahren nämlich meistens unter Wasser. Vor allem das Militär braucht U-Boote. Auf dem Foto wird ein U-Boot in der Stadt Kiel im Norden von Deutschland gebaut. Von der Firma TKMS. Diese Firma hat jetzt einen großen Auftrag bekommen. Kanada kauft nämlich bis zu 12 U-Boote von TKMS. Dazu zeigen wir einen Film.
2: Hier in Kiel baut TKMS U-Boote. Für Deutschland und bald auch für Kanada. Kanzler Merz sagt, das ist eine schöne Nachricht. Für unsere Wirtschaft, aber auch für unsere Sicherheit. Wir wollen in den nächsten Jahren noch enger mit Kanada zusammenarbeiten. Kanada kauft moderne U-Boote. Deutschland und Norwegen haben sie zusammen entwickelt. Der Chef von der Regierung von Kanada, Mark Carney, sagt, diese U-Boote sind besonders gut. Sie können mehr als 40 Tage unbemerkt unter Wasser bleiben. TKMS beginnt jetzt, die U-Boote für Kanada zu bauen. Das erste soll bis 2033 fertig sein, also in 7 Jahren.
1: Und nun zur nächsten Nachricht. NATO. Treffen in der Türkei. Die NATO ist eine Gruppe von Ländern. Sie beschützen sich gegenseitig. In der NATO sind Länder aus Europa und Nordamerika. Die Länder treffen sich jedes Jahr. Dann sprechen sie darüber, welche Waffen brauchen wir? Wie können wir uns besser schützen? Jetzt treffen sich die Länder von der NATO in der Türkei. Dort geht es um Hilfe für die Ukraine. Sie wird weiter von Russland angegriffen. Und es geht um Geld für neue Waffen. Die USA und mehrere Länder in Europa sind sich nicht einig. Müssen wir noch mehr Geld für Waffen ausgeben? Darüber wollen die Länder in der Türkei sprechen. Und nun zur nächsten Nachricht. Fußball-WM. USA sind raus. Die Fußball-Weltmeisterschaft ist in 3 Ländern. Mexiko, Kanada und den USA. Mexiko und Kanada sind schon ausgeschlossen.

doch mitspielen. Viele Fans haben gesagt, das ist unfair. Und das waren unsere Nachrichten. Regierung, neue Regeln beim Elterngeld. Frankreich, Politikerin Le Pen verurteilt. Militär, Kanada kauft U-Boote aus Deutschland. NATO, Treffen in der Türkei. Fußball-WM, USA sind raus. Und jetzt kommt das Wetter. Oben im Norden und unten links im Südwesten gibt es viel Sonne. Sonst sind Wolken zu sehen, an manchen Orten Regen. Es werden 18 bis 31 Grad. Das war die Tagesschau in einfacher Sprache. Tschüss, bis zum nächsten Mal.

0: Guten Abend und herzlich willkommen bei uns bei Tagesschau 24. Die Staats- und Regierungschefs der NATO-Länder sind zu einem Gipfel in Ankara zusammengekommen. Der türkische Präsident Erdogan empfing US-Präsident Trump, der seine Kritik an den europäischen Verbündeten bereits erneuerte. Er sagte, die USA seien im Krieg gegen den Iran im Stich gelassen worden. Auf dem zweitägigen Treffen soll es unter anderem um Hilfen für die Ukraine gehen und um die Verteidigungsfähigkeit des Bündnisses. Am Rande des Treffens wurden bereits Rüstungsprojekte beschlossen.
1: Nur ihn holt Präsident Recep Tayyip Erdogan persönlich am Flughafen ab, US-Präsident Donald Trump. Der Empfang herzlich, freundschaftlich, vor allem aus Respekt vor Erdogan, sei Trump überhaupt zum Gipfel angereist. Das hatte er vorher mehrfach betont. Der Weg zum Präsidentenpalast dann aufwendig inszeniert, dem Staatsgast zu ehren. Das lässt keine Zweifel, wer der wichtigste Gast beim NATO-Gipfel wohl ist. Und der lobt Erdogan auch für seine Loyalität, ganz im Unterschied zu anderen Verbündeten. Wir haben Billionen Dollar in die NATO investiert. Warum? Um die europäischen Länder und andere, Kanada und so weiter, zu schützen. Um Menschen und Staaten zu schützen. Früher war es die Sowjetunion, heute ist es Russland. Und ich sage, das ist in Ordnung, aber man sollte doch meinen, dass sie sehr bereit wären, etwas zu tun, um uns zu helfen. Mangelnde Unterstützung im Irankrieg, zu geringe Verteidigungsausgaben der europäischen Partner. Die Kritik ist nicht neu. Für Bundeskanzler Merz vor seinem Abflug nach Ankara am Vormittag aber kein Grund zur Sorge. Seit 2022, mit Beginn des Krieges Russlands gegen die Ukraine, habe Deutschland die Ausgaben für Verteidigung verdoppelt.
2: Guten Tag, meine Damen und Herren, herzlich willkommen. Wir leisten diesen Kraftakt nicht, um irgendjemandem einen Gefallen zu tun. Wir leisten diesen Kraftakt, weil es notwendig ist für unsere Verteidigung, für unsere Sicherheit. Denn Russland bleibt eine ernsthafte Bedrohung.
1: Auch deswegen unterzeichnen die Verbündeten heute am Vormittag mehrere Rüstungsdeals. Unter anderem sollen 10 Aufklärungsflugzeuge gekauft werden und mehr als 40 Milliarden Dollar in den nächsten 5 Jahren gemeinsam in Drohnenabwehr investiert werden.
0: Und weiter vertiefen können wir das, was da in Ankara gegebenenfalls passiert. Jetzt mit unserer Korrespondentin Tina Hassel vor Ort. Tina, wer ist eigentlich inzwischen alles angekommen? Sind schon alle da? Was ist heute bereits passiert?
3: Ja, die Gäste sind alle da und im Moment geht es jetzt zum Empfang und dann später zum gemeinsamen Abendessen. Und den ganzen Tag über wurde auf dem Rüstungsindustrieforum hier ganz in der Nähe ein neues Rüstungsabkommen nach dem anderen unterzeichnet. Und zwar mit großem Tamtam. Da ging es um Projekte moderner Kriegsführung und darum, die zentralen Fähigkeiten zu ersetzen, aus denen sich die USA in der NATO jetzt zurückziehen. Zum Beispiel will die NATO mehr als 40 Milliarden für neue Drohnen ausgeben. Das sei der Krieg der Zukunft. Auch ein neues europäisches Projekt zur Luftraumüberwachung wurde verabschiedet, um US-amerikanische AVAX zu ersetzen. Und mit Airbus wollen die Europäer ein neues Projekt für ein Transportflugzeug der Zukunft starten. Und Mark Rutte spricht heute schon von einer echten Revolution in der transatlantischen Verteidigungsindustrie.
0: Vielleicht muss er auch davon sprechen, denn einer ist ja vor Ort, der das immer wieder gefordert hat, dass mehr passiert, nämlich Donald Trump, der US-Präsident. Großes Thema ist die Lastenverteilung innerhalb des Bündnisses. Der Präsident, also Präsident Trump, der hat immer die Europäer schon sehr stark kritisiert. Sie müssten da mehr für ihre eigene Verteidigung tun. Jetzt haben NATO und NATO-Staaten eben, du hast es gerade gesagt, vorab diese Rüstungsabkommen verkündet, auf gestiegene Verteidigungsausgaben auch verwiesen. Kann das US-Präsident Trump tatsächlich besänftigen?

0: Naja, also die meisten Verbündeten, die haben ihre Verteidigungsausgaben deutlich erhöht, aber es gibt immer noch große Unterschiede. Auf der Grundlage der Zahlen von 2025 gibt Polen zum Beispiel mit Abstand am meisten aus für Verteidigung und liegt schon über 4,3%. Auch Litauen liegt auf dem zweiten Platz und erreicht fast so viel wie eben die Polen und liegt damit aber vor allem sogar vor den USA, obwohl Präsident Trump sich ja immer beschwert, man würde ausgenutzt und würde am meisten zahlen. Deutschland liegt da noch auf dem 12. Platz mit 2,39%. Aber Achtung, seitdem hat sich viel getan. Vor allem Deutschland hat eben in den letzten 4 Jahren seine Verteidigungsausgaben verdoppelt, dank dieses Sondervermögens, und wird 2027 so viel für Rüstung ausgeben wie Frankreich und Großbritannien zusammen.
1: Tina, lass uns noch mal kurz auf den US-Präsidenten schauen. Man hört, er sei mit schlechter Laune angekommen. Trump hat sich erst mal kritisch geäußert, oder?
0: Ja, er ist wirklich schlecht gelaunt angekommen. Direkt nach seiner Ankunft hat er die Europäer wieder hart kritisiert. Sie hätten ihn im Stich gelassen. Er sei enttäuscht von der NATO. Das ist ein direktes Zitat. Auch das heikle Thema Grönland hat Trump wieder angesprochen und bekräftigt, dass die USA die Insel unter ihren Einfluss haben wollen. Also alles eher konfrontativ, nicht versöhnlich. Und dabei hatte die NATO und vor allem NATO-Generalsekretär Rutte alles versucht, um den Gipfel geschmeidig vorzubereiten, sprich ein kurzes Programm, eine kurze Abschlusserklärung von nur einer Seite, viel Pomp, viele Rüstungsgeschäfte, wir haben ja gerade drüber gesprochen, aber noch zeigt das wenig Wirkung.
1: Wie sehr, glaubst du, wird er oder kann er diesen Gipfel beeinflussen, also der US-Präsident?
0: Naja, Trump kann schon den Ton setzen und damit die erhoffte Botschaft der Einigkeit in Frage stellen. Es geht ja darum zu beweisen, dass die NATO stärker ist als vorher, dass die Europäer mehr Verantwortung übernehmen, die USA sich zwar zurückziehen etwas mehr bei der konventionellen Verteidigung, aber eben so, dass keine Sicherheitslücken entstehen und dass die Abschreckung der NATO weiterhin funktioniert. Und insofern wird man heute Abend ganz bestimmt versuchen, Trump wieder an Bord zu holen, diese gemeinsame Botschaft auch mitzutragen, denn in der Schlusserklärung, da steht die ja drin, inklusive Artikel 5, und eigentlich hatten sich auch die USA darauf geeinigt.
1: Mhm. Ein, ich sag mal, vielleicht alternativer Partner, auf den jetzt alle gucken, das ist Kanada. Da gibt es neue Vereinbarungen. Inwiefern kann Kanada oder kann man jetzt auf Kanada mehr setzen?
0: Ja, Kanada hat ja ermöglicht, dass wirklich Deutschland und Norwegen in diesen Gipfel gehen mit ganz breiten Schultern. Die haben sich ja in einem knallharten Wettbewerb einen großen Milliardenauftrag für TKMS an Land gezogen. Da wird jetzt in Kiel und Wismar eben neue U-Boote der Zukunft gebaut. 1500 neue Jobs sollen da kommen. Und das ist ein politisches Signal eben auch, dass transatlantische Großprojekte auch funktionieren ohne die USA. Kanada hat ja bislang seine Rüstung zu 80% mit den Amerikanern produziert und hat sich eben nach den Spannungen mit Präsident Trump für andere, verlässlichere Partner entschieden.
1: Schauen wir noch ganz kurz auf ein weiteres Thema. Die Ukraine soll ja mehr Geld bekommen, 140 Milliarden Euro. Ein Teil davon steht bereits, vieles ist aber erst nur zugesagt. Wie belastbar sind die Zusagen denn im Moment, mit der Bitte um eine kurze Antwort?
0: Ja, die Ukraine wird die 140 Milliarden für die kommenden 2 Jahre bekommen. Das steht fest. Da drin ist ein großer EU-Kredit mit eingerechnet von 60 Milliarden. Also bleibt noch eine große Lücke. Die wird im Moment von wenigen Schultern geschultert. Deutschland, die Niederlande, die Balten, die Dänen. Viele machen sich da einen schlanken Fuß. Und deshalb will man hier deutlich transparenter machen, wer da mitmacht, und nicht um Druck auszuüben, damit eben wirklich viele dann auch helfen, diese 80 Milliarden Lücke zu schließen. Aber eins ist klar, das Signal ist, die Ukraine wird mit diesen 140 Milliarden in den kommenden 2 Jahren nicht in Geldnot kommen. Auf jeden Fall sollte da der russische Präsident nicht drauf spekulieren, falls er diesen Krieg in die Länge ziehen wollen würde.
1: Tina Hassel, ganz, ganz herzlichen Dank für die Einordnungen. Danke nach Ankara. Über den NATO-Gipfel in Ankara hat meine Kollegin Melanie Marx auch mit dem Leiter des Zentrums für Sicherheit und Verteidigung der Deutschen Gesellschaft für Auswärtige Politik, Patrick Keller, gesprochen. Sie hat ihn zunächst gefragt, was eigentlich passieren muss, damit der Gipfel denn auch am Ende ein wirklicher Erfolg wird.
2: Ich glaube, damit wir von einem guten Gipfel sprechen können, müssen drei Dinge erfolgen. Zum einen muss gezeigt werden, dass die NATO-Mitgliedstaaten jetzt nicht nur Geld in die Hand genommen haben, sondern tatsächlich Fähigkeiten bekommen, dass sie militärisch stärker werden, um Russland abschrecken zu können. Das ist Punkt eins. Punkt zwei ist, dass wir eine neue Lastenverteilung brauchen zwischen Amerika und Europa. Die Amerikaner werden sich zurückziehen, aber es wäre gut, wenn dieser Gipfel ein Bild davon, einen Plan davon vermitteln würde, wie das geordnet passieren kann, sodass die Europäer die entstehenden Lücken schließen können und gleichzeitig die Amerikaner eben doch auch noch an Bord bleiben in einigen der essentiellen Fähigkeiten. Und das dritte Element haben Sie schon angesprochen. Es braucht ein klares Signal an die Ukraine, dass die NATO sie weiter unterstützt in ihrem Kampf gegen Russland und dass jetzt, wo die Ukraine in die militärische Vorderhand zu kommen scheint, mehr Druck auf das russische Kernland ausübt, dass dort auch eine Verhandlungsmöglichkeit besteht.
3: Jetzt haben Sie gerade gesagt, es brauche nicht nur Geld, sondern auch Fähigkeiten. Sie schreiben auch in einem Artikel zum NATO-Gipfel, insbesondere die europäische Verteidigungsindustrie muss zeigen, dass sie zeitgerecht produzieren und liefern kann. Jetzt wurden ja heute Vormittag vor Beginn des Gipfels mehrere Rüstungsvorhaben veröffentlicht. Es gibt parallel ein Forum der Rüstungsindustrie. Ist es das, was Sie meinen?
2: Ja, das ist genau das, was ich meine. Und es ist kein Zufall, dass dieser Gipfel begonnen hat, eigentlich mit einer Art Industriemesse. NATO-Generalsekretär Rutte hat verschiedene militärische Projekte, Beschaffungsprojekte vorgestellt, unter anderem von Airbus und anderen europäischen Konzernen, die eben zeigen, dass die europäische Verteidigungsindustrie etwas anzufangen weiß mit dem vielen Geld, was die Mitgliedstaaten mobilisiert haben. Und das ist auch wichtig, denn ohne die Fähigkeiten funktioniert die Abschreckung nicht, funktioniert Sicherheit und Frieden in Europa nicht. Dazu gehört aber auch, dass wir ähnlich wie im politischen, im militärpolitischen, auch sozusagen eine industriepolitische Balance finden zwischen den Anteilen Amerikas und Europas. Wir wollen nicht, dass die vielen Steuergelder, die jetzt in Verteidigung gesteckt werden in Europa, wieder größtenteils außerhalb von Europa investiert werden, sondern dass sie zu Wettbewerbsfähigkeit und Innovation hierzulande beitragen, ohne die Amerikaner auszuschließen oder andere Nicht-Europäer. Da die richtige neue Balance zu finden, dafür kann dieser Gipfel auch ein Zeichen setzen.
3: Haben Sie denn das Gefühl, diese Balance wird schon gefunden?
2: Na, man ist dabei. Es gibt auf der einen Seite natürlich jetzt den Impuls zu sagen, buy European, alles wird nur noch in Europa investiert. Aber das wäre zu kurz gegriffen und wäre in der Mittelfrist auch nicht das richtige Signal. Wir brauchen noch die amerikanische Technologie, auch die Marktverfügbarkeit. Man könnte auch andere Akteure nennen aus Korea und dergleichen. Ich glaube, es ist wichtig, da eine richtige Balance zu finden. Das Zauberwort da ist Co-Development und Co-Production, also dass zum Beispiel amerikanische Firmen gemeinsam mit europäischen Firmen neue, moderne, zeitgemäße Fähigkeiten entwickeln und dann auch bauen mit entsprechender Wertschöpfung und Anteilen hier in Europa. Diese neue Balance wird gefunden. Dafür ist aber die Industrie in erster Linie zuständig, nicht die Politik.
3: Dann schauen wir doch einmal auf die Industrie in Europa. Also, wie haben Sie den Eindruck, steht es da um die Produktionsfähigkeiten?
2: Die Produktionsfähigkeiten sind im Aufwuchs. Da hat sich viel geändert. Der Begriff der Zeitenwende ist da keine Phrase geblieben. Das Geld wird verwendet. Aber nach meiner Bewertung haben wir noch nicht die Geschwindigkeit und auch nicht die Größenordnung erreicht, die wir brauchen. Nicht so sehr, was das Geld anbetrifft, aber was den Output betrifft. Wir haben noch nicht die Fähigkeiten im Zulauf, die wir jetzt kurzfristig brauchen. Auch das ist ein Grund, warum wir außerhalb Europas weiter schauen müssen, wie wir Unterstützung bekommen können. Und ein anderer Aspekt ist der, dass wir eine gute Mischung hinkriegen müssen aus klassischen Systemen, Panzern, Kampfflugzeugen und so weiter und eher moderneren, innovativeren, neuen Elementen, Drohnen, KI-gestützte Dinge, weltraumbasierte Waffensysteme. Da gibt es in Europa, unter anderem ja auch in Deutschland, eine ganze große Zahl von sehr kreativen, innovativen Startups. Manche von denen sind schon recht groß geworden. Die arbeiten zusammen zum Beispiel mit der ukrainischen Streitkraft, um diese neuen Entwicklungen und auch die taktischen Anwendungen sofort zu begreifen und zu integrieren. Dort zu investieren, das ist kluge Beschaffungspolitik.
3: Für Unternehmen ist Investieren ja aber auch immer wieder ein Risiko, wenn sie noch keine Aufträge haben. Das heißt, wie können die Regierungen der Nationalstaaten, wie kann die EU Unternehmen auch dabei unterstützen, ihre Produktionsfähigkeit hochzufahren, also quasi ermutigen, dieses Risiko einzugehen?
2: Ja, das geht am Ende wirklich nur über Verträge. In Deutschland gilt ja zum Beispiel das Kriegswaffenkontrollgesetz, was es Unternehmen, Privatleuten jeder Art verbietet, Kriegswaffen herzustellen, wenn es dazu keinen Auftrag gibt. Diesen Auftrag, diese Erlaubnis, den muss die Bundesregierung liefern oder eben entsprechende gesetzliche Ausnahmen schaffen, damit die Unternehmen noch stärker als jetzt ins Risiko gehen und investieren für weitere Produktionsstraßen und dergleichen. Und dazu gehört am Ende nicht nur Aufträge, sondern auch die Verlässlichkeit, dass das kein Strohfeuer bleibt und die gewaltigen Summen, die wir jetzt in Verteidigung investieren, dass die nicht in 2-3 Jahren versickern und aufhören, sondern dass wir kontinuierlich auf einem hohen Niveau weiter beschaffen, um uns selbst in Europa schützen zu können.
3: Der NATO-Gipfel soll im Idealfall ja auch ein Signal der Geschlossenheit senden. Das haben Sie ja eben auch schon angesprochen. Auch zum Beispiel zeigen, dass die Amerikaner zu dem Bündnis, zu der Beistandsklausel in Artikel 5 stehen. Aber wann wäre eine solche US-Zusage auch wirklich glaubwürdig? Weil bei US-Präsident Trump gab es ja zuletzt immer ein Hin und Her.
2: Ja, das wäre schon mal wichtig, dass das Hin und Her aufhört. Ich weiß nicht, ob man darauf hoffen kann bei diesem amerikanischen Präsidenten. Aber wenn Sie zum Beispiel seinen Außenminister hören, seinen Sicherheitsberater, dieselbe Person, Marco Rubio, oder seinen NATO-Botschafter, Whitaker, die betonen fortlaufend die völlige Verlässlichkeit des Artikel 5. Das gilt im Übrigen auch für die absolute Mehrzahl der amerikanischen Offiziere, die in der NATO oder überhaupt in den amerikanischen Streitkräften Verantwortung tragen. Das gilt für den Senat, das gilt für das Repräsentantenhaus. Also es ist nicht nur Trump, aber Trump führt natürlich viel Unsicherheit in das Bündnis ein. Eine totale Garantie für Artikel 5 gibt es natürlich nie. Am Ende ist es immer eine politische Entscheidung. Aber es würde schon sehr helfen, wenn die Amerikaner ihren Fußabdruck in Europa, die hier stationierten Streitkräfte, nicht völlig abziehen würden oder in einem relativ hohen Maße erhalten würden. Denn das wäre ein klares, passbares Signal dafür, dass sich Amerika weiterhin als europäische Macht versteht und auch für die Sicherheit Europas Verantwortung übernimmt. Das würde die Glaubwürdigkeit sicherlich erhöhen. Aber am Ende des Tages gilt, Trump ist die Gegenwart des Bündnisses, nicht seine Zukunft. Wir müssen jetzt für die nächsten Jahre, auch die Jahre nach Trump, die Weichen stellen. Und das bedeutet vor allen Dingen, wir Europäer müssen selber stärker werden. Das macht uns dann auch attraktiver als Partner für Amerika.
3: Einschätzung von Patrick Keller, Sicherheitsexperte bei der Deutschen Gesellschaft für Auswärtige Politik. Vielen Dank für die Einordnung.
2: Vielen Dank.
1: ESN, dieses Kürzel steht für die Dachorganisation rechter Parteien auf EU-Ebene. Nun will das EU-Parlament prüfen lassen, ob die ESN gegen Grundwerte der EU verstößt und ihren Status als Partei verlieren sollte.
4: Wenige Minuten vor dem Votum meldet sich die AfD zu Wort. Die heutige Abstimmung sei die Fortsetzung einer Kampagne gegen rechte Politik.
5: Unser AfD-Parteitag am Wochenende konnte nur unter einem massiven Polizeiaufgebot stattfinden. CDU, CSU und FDP wurde offen mit Gewalt gedroht, falls sie mit uns zusammenarbeiten. Dass dies keine leeren Worte sind, haben sie erlebt.
4: Trotzdem stimmen am Ende 414 Abgeordnete dafür, zu überprüfen, ob man der europäischen AfD-Parteienfamilie Rechte und Finanzierung entziehen kann. Die Antragsteller sprechen von einem Moment mit hoher Symbolkraft.
6: Zum ersten Mal in der Geschichte des Parlaments wird ein Prüfverfahren gegen eine Partei eingeleitet. Und das ist schon besonders wichtig, zu gucken, ob alle europäischen Parteien sich auch an die Grundwerte halten. Also ein historischer Tag für das Europäische Parlament.
4: Manfred Weber von der CSU und seine EVP-Fraktion stimmen heute mehrheitlich für den Prüfauftrag. Mehrfach hatte man zuvor die Zustimmung von Rechtsparteien in Kauf genommen. Das Verfahren heute habe aber damit nichts zu tun, sagt die Partei.
7: Für uns ist völlig klar, mit ESN, AfD arbeiten wir in keinster Weise zusammen. Das bleibt auch so. Aber hier geht es nicht darum, wie wir etwas politisch einschätzen. Hier geht es um Rechtsstaatlichkeit.
4: Der Verdacht, die EU-Partei der AfD verstoße gegen Menschenwürde, Freiheit, Demokratie und Rechtsstaatlichkeit. Der Partei droht der Entzug von insgesamt 3 Millionen Euro.
8: Wir haben trotzdem Erfolg, weil wir eben die Themen ansprechen, die den Leuten wichtig sind. Und ich sehe, dass diese Themen immer wichtiger werden und wir werden immer stärker. Und da werden sie uns auch so nicht aufhalten können.
4: Die AfD und ihre politische Familie hat die Möglichkeit zu einer Stellungnahme. Bis Ende des Jahres soll das Prüfverfahren abgeschlossen sein.
1: Und über dieses Thema hat meine Kollegin Melanie Marx mit unseren Korrespondenten in Brüssel, Stefan Stuchlik, noch mal gesprochen. Und sie hat zunächst mal gefragt, was denn jetzt da ganz genau geprüft werden soll.
9: Man muss einmal vorausschicken, was passiert eigentlich nach der Wahl zum EU-Parlament. Da tun sich dann verschiedene nationale Parteien, die eine ähnliche politische Richtung haben, zusammen und gründen dann so eine Art Überpartei, eine Parteienfamilie, eine Rahmenpartei. Von wem reden wir? Wir reden vom absoluten rechten Rand des Europaparlaments. Die AfD ist da drin. Wir erinnern uns, nach der Europawahl wollte die AfD eigentlich mit dem Rassemblement National oder den Fratelli d'Italia zusammengehen. Große, wichtige Parteien aus der rechten Parteienfamilie. Aber denen war in jedem Fall die AfD zu rechts. Das heißt, man hat sich dann zusammengetan mit rechtspopulistischen und rechtsnationalen Parteien zum sogenannten Europa der souveränen Nationen. Es gibt eine Verfassung in der EU, die regelt, wie das mit den Parteienfamilien und diesen Großparteien zu regeln ist. Da steht ausdrücklich drin, dass es keine Partei geben darf auf europäischer Ebene, die gegen europäische Grundwerte verstößt. Menschenrechte, Demokratie, aber auch die Wahrung von Rechten von Minderheiten. Und da hat jetzt eine Behörde, die es hier in Brüssel gibt, die hat das geprüft. Das hat jetzt ein bisschen gedauert nach der Europawahl und hat gesagt, wir haben berechtigten Grund, wir haben einen Verdacht, dass diese Parteien, die da drin sind, unter anderem auch die AfD, eigentlich nicht diesen Grundsätzen entsprechen. Und bitte, Europäisches Parlament, gib uns einen Auftrag darüber, das rechtssicher zu prüfen und möglicherweise dieser Partei auch die Grundrechte und die Finanzierung zu entziehen.
3: Jetzt hast du die Finanzierung schon angesprochen. Sollte jetzt ein Verstoß rechtssicher, wie du formuliert hast, festgestellt werden können, dann könnte der ESN ja der Status als politische Partei entzogen werden. Was würde das jetzt dann aber genau für die Partei und auch für die Abgeordneten der Fraktion im EU-Parlament bedeuten?
9: Also im Prinzip ist es eine Frage von Geld. Kriegen diese Parteien weiterhin eine Finanzierung durch den europäischen Steuerzahler? Werden sie anerkannt als Großpartei? Da sind einige Rechte auch auf europäischer Ebene damit verbunden. Die Fraktion im Europaparlament würde weiter bestehen. Die Abgeordneten würden auch weiter die Diäten bekommen. Aber ich glaube, es geht gar nicht um technische Entscheidungen. Es geht auch um die Symbolwirkung. Würde man Parteien wie der AfD wirklich das Recht entziehen, auf europäischer Ebene Parteien zu gründen, würde man der AfD quasi rechtssicher sagen, du entsprichst nicht den Grundsätzen von Menschenwürde, Demokratie und Menschenrechten, dann hätte das natürlich eine hohe Symbolkraft, unabhängig davon, welche anderen Parteien in diesem Parteienbündnis sich noch befinden.
3: Das heißt, welche Auswirkungen könnte dieses Verfahren auch auf die innerdeutsche Debatte zu einem möglichen AfD-Verbotsverfahren haben?
9: Das eine habe ich bereits erwähnt, das ist die Symbolhaftigkeit, falls das wirklich durchkäme. Es wäre der politische Moment, man hätte bereits eine Entscheidung auf einer Ebene, man hätte eine Entscheidung also auf europäischer, auf höher gestellter Ebene. Und zum anderen muss man sagen, da arbeitet jetzt mit der heutigen Abstimmung, 414 Abgeordnete haben dafür gestimmt, da arbeitet jetzt diese Behörde daran, quasi Beweise dafür zu sammeln, und zwar rechtssichere Beweise in Social-Media-Accounts von AfD-Abgeordneten, aber auch den Abgeordneten der anderen Parteien, die in dieser Parteienfamilie drin sind. Das heißt, man würde im Idealfall ein Mehr an Beweisen bekommen für ein mögliches AfD-Verbotsverfahren, und man würde möglicherweise sogar Gutachten auf europäischer Ebene haben. Also auch das wäre ein nicht zu unterschätzendes Moment.
3: Und wie hat jetzt die ESN oder Parteien aus der ESN-Parteienfamilie reagiert?
9: Man hat bereits vor der Abstimmung den AfD-Abgeordneten Aust nach vorne geschickt. Das ist der Co-Vorsitzende dieser Partei. Und der hat schon die gesamte Tonlage gesetzt. Der hat gesagt, was hier gerade passiert im Europäischen Parlament, so interpretiere ich seine Worte, das ist im Prinzip eine Fortsetzung einer Hetzkampagne gegen die Rechtsparteien. Sie wären im Prinzip schon physisch bedroht worden auf dem AfD-Parteitag. Leute, die mit ihnen zusammenarbeiten würden, würden auch bedroht werden. Und wenn das Europäische Parlament das jetzt entschiede, dann wäre das quasi eine strukturelle Gewalt, die diesen Rechtspopulisten und diesen Rechten angetan wurde. Was anderes hat man auch nach der Abstimmung nicht gesagt. Das wäre im Prinzip die Fortsetzung einer großen Kampagne. Aber die Angst, dass es wirklich zu einer Entscheidung kommt, die, glaube ich, ist auf Seiten der AfD und auf Seiten der anderen Parteien, die in dieser Parteienfamilie drin sitzen, groß. Das finanzielle Minus, das sind prinzipiell 2 Millionen Euro, wäre, glaube ich, nicht so schlimm wie der Verlust an Ansehen.
3: Einordnung von Stefan Stuchlik. Vielen Dank dir nach Brüssel.
1: Der Einsatz von US-Präsident Trump für den amerikanischen Top-Torschützen Balogun hat letztlich nichts genützt. Trotz der Aufhebung seiner roten Karte durch die FIFA siegte Belgien mit einem 4:1 und kickte die USA aus dem Turnier. Dass Trump persönlich bei FIFA-Chef Infantino angerufen hatte, um die Rotsperre rückgängig zu machen, hatte große internationale Empörung ausgelöst.
10: Entscheidend ist auf dem Platz. Fußballfans wird es freuen. Nach all den Schlagzeilen und Kommentaren der vergangenen Tage heißt die Antwort 4:1. Belgien gegen die USA. Und alle schauen auf den von seiner Rotsperre befreiten Folarin Balogun.
11: Wenn so eine rote Karte zurückgenommen wird, wird das natürlich diskutiert. Das überrascht mich nicht. Aber ich bin Spieler, ich muss mich auf meinen Job konzentrieren.
10: Und das fällt offenbar schwer. Belgien lässt den USA keine Chance. 11:3 Torschüsse in der ersten Halbzeit. Charles de Ketelare trifft gleich zweimal. Wenig glanzvoll, die Stars and Stripes. Einziger Lichtstrahl das zwischenzeitliche 1:1 von Malik Tillman. Die USA mit teilweise haarsträubenden Fehlern. Hans van Aken 3:1. Am Ende darf auch noch Joker Romelu Lukaku ran. 4:1. Taten statt Worte. Zeit für kleine Seitenhiebe. Das hier ist der Trump-Tanz.
11: Ich denke, es gibt Gerechtigkeit im Leben, wenn sowas passiert. Nenn es, wie du magst, wir fanden es halt nicht fair und das hat uns heute ein bisschen Glück gebracht.
10: Auch in Belgien, tief in der Nacht, Genugtuung.
12: Ich glaube, wir haben eine sportliche Antwort gegeben. Es ist nicht gut, dass sich die Politik da einmischt.
10: Die USA sind raus. Belgien war einfach besser. So ist das im Fußball. Entscheidend ist auf dem Platz.
1: Ja, und auf dem Platz siegte gestern auch Spanien gegen Portugal mit einem 1:0 und sorgte für ein emotionales Aus bei dieser WM. Für Superstar Cristiano Ronaldo war es das letzte Spiel seiner WM-Karriere. In 27 Spielen traf er das Tor 11-mal. Unter Tränen bedankte er sich gestern bei seinen Fans und beendete damit seinen Lauf ohne einen WM-Titel. Rudi Völler bleibt beim DFB, das hat der Sportdirektor des Verbandes heute bekannt gegeben. Nach dem frühen WM-Aus im 16. Finale gegen Paraguay war über mögliche Neubesetzungen in den Führungspositionen spekuliert worden. Bundestrainer Nagelsmann war ja zurückgetreten. Völler möchte seinen Vertrag bis 2028 aber erfüllen.
13: Nach vielen Gesprächen, auch hier im Verband, angefangen mit bei Neuendorf, Aki Watzke, viele aus der Liga, die gesagt haben, du musst auf jeden Fall weitermachen. Nicht, dass ich unbedingt immer schwach werden muss, das war ja in der Vergangenheit so, aber ich kann auch schlecht Nein sagen und mache es ja auch gerne. Und natürlich, was wichtig war, auch das ist ja klar, dass es natürlich auch ein Gespräch gab schon zwischen Jürgen Klopp und mir. Und da hat sich schnell rauskristallisiert, dass das am Ende dann auch funktionieren kann und wird. Aber darauf möchte ich jetzt gar nicht so sehr extrem eingehen oder explizit, weil das ist alles noch nicht klar. Wir hoffen alle, dass das funktionieren wird.
1: Mats Pedersen hat die 4. Etappe der Tour de France gewonnen. Auf der Strecke zwischen Carcassonne und Foix im Süden Frankreichs setzte er sich vor Quinn Simmons und Raúl García Piana durch. Geprägt wurde das Rennen durch extreme Hitze mit Temperaturen von teilweise über 40 Grad. Thorstein Train übernimmt das gelbe Trikot von Tadej Pogacar. Er ist damit erst der 3. Norweger, dem das bei der Tour gelang. Und wir kommen zum Tennis. Beim Turnier in Wimbledon ist Jan-Lennard Struff im Viertelfinale gegen den Weltranglisten-Ersten Jannik Sinner ausgeschieden. Das Match verlief über weite Strecken auf Augenhöhe, doch Struff verlor mit 5:7, 6:7 und 3:6. Mit 36 Jahren hatte Struff überraschend zum ersten Mal in seiner Karriere ein Viertelfinale bei einem Grand-Slam-Turnier erreicht. Alexander Zverev hat sein Achtelfinale gegen den Tschechen Lehečka gewonnen. Das Spiel war gestern wegen der Sperrstunde in London abgebrochen worden und wurde heute im 3. Satz fortgesetzt. Musik. Es ist Zeit für unser Update und wir schauen da direkt auf den NATO-Gipfel, der in Ankara heute begonnen hat. Und das machen wir mit meinem Kollegen Bernd Rasem. Bernd, was passiert dort im Moment? Hast du neue Informationen?
14: Ja, was stattfindet, ist der Empfang der Staats- und Regierungschefs im Palast von Erdogan, dem Gastgeber dieses Gipfels. Wir schauen mal auf die Live-Bilder dort. Da fahren jetzt die einzelnen Limousinen vor und jeweils die Staats- und Regierungschefs der NATO-Mitgliedsländer, die fahren dort vor und werden dann auch einzeln begrüßt. Ja, wie gesagt, das Ganze ist sehr prunkvoll gehalten. Das war auch zu erwarten. Für Erdogan ist ja dieser Gipfel ein wichtiges Ereignis, um sich auch international in Stellung zu bringen. Und das wird jetzt den ganzen Abend so gehen. Es wird dann ein Dinner geben der Staats- und Regierungschefs. Aber vielleicht auch ganz wichtig, das ist ja nicht nur, dass die Staats- und Regierungschefs sich treffen, sondern zum Beispiel auch die Verteidigungsminister sind dabei. Also insofern ist das sicherlich ein spannendes Treffen. Und wir werden mal sehen, was der Abend noch so bringt. Wird.
1: Wir haben gehört, einer ist mit schlechter Laune angereist, Trump nämlich, der US-Präsident. Weißt du darüber und welche Probleme wird das Ganze noch gegebenenfalls mit sich bringen, also beim NATO-Gipfel?
14: Ja, es sind ja immer die gleichen Themen, die dort angesprochen werden beim NATO-Gipfel. Und zwei Themen, die gefallen Donald Trump überhaupt nicht. Das eine ist sicherlich das Thema Finanzen, das spricht er immer wieder an. Und das andere ist das Thema Ukraine. Da wollte er ja nach einem Tag den Krieg Russlands gegen die Ukraine beenden. Ein Tag er wieder im Amt, zweite Amtszeit. Ich glaube, mittlerweile ist das Ganze anderthalb Jahre her und er ist da keinen Millimeter weitergekommen. Ja, und genau dieses Thema Ukraine, das wird auch die Staats- und Regierungschefs dort vor Ort beim NATO-Gipfel beschäftigen, denn das Interessante ist ja, die Ukraine ist momentan zumindest militärisch durchaus in der Lage, Russland ernsthafte Schäden beizufügen. Wir erinnern uns an die letzten Tage und Wochen mit den Bildern aus Russland, mit Angriffen, mit Drohnenschwärmen. Und Rutte, der NATO-Generalsekretär, der hatte ein Gespräch, das ist so ungefähr eine Stunde alt, mit Zelensky, dem ukrainischen Präsidenten, der auch vor Ort ist. Und der hat die Ukraine gelobt und hat gesagt, ihr seid auf dem richtigen Weg. Hören wir uns das mal an.
15: Ihr seid auch an der Front viel erfolgreicher, aber es gibt ein großes Problem. Das ist der Verteidigungsbereich. Wir müssen sicherstellen, dass eure Städte und eure Infrastruktur geschützt sind. Und übrigens, wenn ich alle Probleme aufzähle, mit denen Russland zu kämpfen hat, eines der wichtigsten ist da die Wirtschaft, die ist in einem sehr schlechten Zustand.
14: Ja, er ist ja sowieso derjenige, der gute Laune dort verbreitet auf dem Gipfel. Rutte, der NATO-Generalsekretär, der ja auch das Zepter schwingt dann. Und als letztendlich NATO-Generalsekretär ist er ja derjenige, der auch die Tagesordnung dort mit umsetzen muss. Also wie gesagt, ganz spannend. Auch das Thema Ukraine, aber natürlich auch das Thema Iran wird uns auch noch beschäftigen. Und auch dort ist Donald Trump mit Sicherheit nicht ganz zufrieden, denn es gibt nach wie vor immer wieder beispielsweise Meldungen von iranischen Angriffen auf Schiffe im Persischen Golf.
1: Schauen wir auf ein anderes Thema, das nicht ganz so einfach zu durchsteigen ist, weil es so ein bisschen irritiert. Es ist ein Fall, der die deutsche und tschechische Justiz seit Monaten beschäftigt. Die Auslieferung der deutschen Rechtsextremistin Liebig von Tschechien nach Deutschland. Jetzt darf Liebig ausgeliefert werden. Wie kam es dazu und kannst du uns noch mal sagen, worum es da genau geht?
14: Ja, es hängt damit zusammen, dass Liebig verurteilt worden ist in Deutschland, hat sich dann abgesetzt und ist dann nach Tschechien geflohen. Früher Sven Liebig, inzwischen hat sie sich jetzt umbenannt im Maler Svenja und eben auch nochmal gesagt, dass sie sich jetzt als Frau fühlt und auch als solche behandelt werden möchte. Dadurch, hier sind ein paar Archivbilder, hat sie dann auch Protest eingelegt, nachdem sie in Tschechien nämlich in Haft genommen worden ist, in Auslieferungshaft. Sie sollte nach Deutschland zurückgeführt werden und hat dagegen protestiert, dass sie ausgeliefert wird. Aber das oberste Gericht, das hat jetzt entschieden in Tschechien, sie wird ausgeliefert.
1: Wie geht es da jetzt weiter?
14: Ja, das ist spannend. In den nächsten 10 Tagen soll es schon zu einer Auslieferung dann kommen. Das geht alles ziemlich schnell jetzt. Die tschechische Justiz wird mit der Justiz in Deutschland Kontakt aufnehmen und dann wird man auch sehr schnell die Auslieferung in die Wege leiten.
1: Kannst du noch ein bisschen was dazu sagen, warum eigentlich Liebig verurteilt worden ist?
14: Ja, das war ein Urteil, das gefällt worden ist wegen Volksverhetzung unter anderem, übler Nachrede. Und bevor das dann eben tatsächlich umgesetzt werden konnte, hat Liebig sich eben abgesetzt. Und jetzt, wie gesagt, die Auslieferung. Also das Ganze ist eine Sache, die beschäftigt die Justiz seit Monaten zwischen Tschechien und Deutschland und die deutsche Justiz eben noch viel länger. Ganz spannend in diesem Zusammenhang ist eben auch diese Geschlechter, dass sie sich ein anderes Geschlecht jetzt angenommen hat. Das darf sie nach dem Selbstbestimmungsrecht, aber nach dem Selbstbestimmungsrecht.

0: Selbstbestimmungsgesetz, aber es sagen viele Kritikerinnen und Kritiker, das sei einfach nur eine Taktik gewesen, eine Provokation und dafür sei das Gesetz nicht gemacht worden. Also insgesamt ein spannender Fall.
1: Schauen wir noch nach Südwesteuropa. Wir berichten ja in den letzten Tagen immer wieder über diese Hitzewelle und vor allen Dingen über die ausgebrochenen Waldbrände, unter anderem in Portugal oder Spanien oder Griechenland. Kannst du uns einen Überblick geben, wie die aktuelle Lage da gerade ist?
0: Ja, sie wird wieder zunehmend dramatischer. Schauen wir vielleicht erstmal auf eine Karte hier. Und dort kann man das, glaube ich, ganz gut sehen. Ein großes rotes Gebiet, das ist eine Satellitenkarte, die ausgewertet worden ist. Da hat es gebrannt. In Frankreich brennt es immer noch. 5000 Hektar hier, auch die Bilder dazu. Im Süden von Frankreich, in der Nähe von Perpignan, dort sind Löschflugzeuge und auch sehr viele Feuerwehrleute im Einsatz. 10.000 Menschen mussten schon evakuiert werden. Also dramatische Lage dort. Schauen wir aber mal über die Grenze rüber, auch in der Nähe der Pyrenäen, aber dann eher weiter Richtung Barcelona. Und zwar dort auch Waldbrände im größeren Ausmaß. Und jetzt wird das Ganze, wie gesagt, alles noch ein bisschen befeuert dadurch. Und jetzt schaue ich mal auf die Unwetterkarte von Meteo Alarm, dem europäischen Alarmsystem. Alles, was dort rot ist, Warnung vor extremer Hitze heute und morgen. Morgen wird es über 40 Grad dort. Viel Wind, starke Winde und das Ganze wird das Feuer noch anfachen. Also insofern bedrohliche Lage momentan im Süden von Frankreich, im Norden von Spanien.
1: Können wir nur hoffen, dass nichts weiter und nichts Schlimmeres passiert. Danke dir erstmal, Bernd, für dieses Update bisher.
0: Gerne.
2: Windig ist es heute gewesen und windig ist es auch aktuell noch. Und in der Nordhälfte deutlich dichtere Wolken als in der Südhälfte. Und da sind auch ein paar Schauer unterwegs. Das Wetter ist tatsächlich ziemlich zweigeteilt. Denn während man an den Küsten da sitzt und denkt, nehme ich jetzt eine Jacke, ach, ja, kann man schon mal machen, ist das, glaube ich, in Baden-Württemberg völlig undenkbar. Spitzentemperaturen um 35 Grad. Brütende Hitze ist dort angesagt. Der Wind weht, weil wir auf relativ dichtem Raum ziemlich große Luftdruckunterschiede haben. Und das muss ausgeglichen werden. Und dann sorgt die Atmosphäre mit so einem kräftigen Schwallwind für eine Änderung. Und morgen lässt zwar der Wind nach, dafür setzt sich dann die kühlere Luft aus dem Norden etwas weiter nach Süden durch. Das heißt, dort, wo es heute heiß ist, lässt diese extreme Hitze morgen etwas nach, weil die etwas kühlere Luft hereinkommt. Tatsächlich dürfen wir aber insgesamt festhalten, es fällt jetzt nicht so viel Wasser. Also von oben runter. Es regnet nicht so viel. Das, was die Natur gut gebrauchen könnte, das ist nicht unterwegs. Schauen wir uns die Wettersituation mal genauer an, die nächsten 24 Stunden. Da sehen wir diesen Hochdruck, der immer noch über Spanien, über Frankreich und über dem Südwesten Deutschlands herrscht. Das Tief, das ein bisschen weiter wandert, jetzt noch mal etwas kühlere Luft hereinbringt. Allerdings das mit den Wolken lässt dann allmählich nach und das mit dem Regen dann leider auch. Wir haben morgen noch mal die Situation, dass wir in Richtung Osten und Südosten, also im Südosten Bayerns, auch Richtung Berchtesgaden, da kann es noch mal etwas länger regnen, auch mal ein Gewitter geben. Aber ansonsten wird es trocken und man sieht es. Auch im Norden wird es insgesamt sonniger. Weniger Wolken dann an den Folgetagen. Aber erstmal sind wir noch in der vor uns liegenden Nacht. Abkühlung teilweise bis auf 10 Grad im Nordosten. In Richtung Rheinland-Pfalz und Baden-Württemberg ist es morgens schon sehr viel milder. Und nachmittags dann doch tatsächlich dort 28 bis 31 Grad. Das ist eben nicht mehr so viel wie heute. Da reden wir über ein leichtes Absenken um etwa 4 Grad. Und dann nimmt man allmählich wieder Anlauf auf die höheren Temperaturen. Donnerstag die 33, Freitag 35, Samstag 36 Grad. Und was man dann eben auch merkt, der Nordosten, der ja temperaturmäßig nicht so bevorteilt war, auch da wird es jetzt hochsommerlich mit Werten in den hohen 20ern, 28, 29 Grad. Und das Ganze bei viel Sonnenschein, leider kein Regen. Wer wichtige Pflanzen hat, muss selber gießen. Zurück nach Hamburg.
1: Es ist ein Milliardendeal, angelegt auf Jahrzehnte. Die Kieler Werft TKMS soll bis zu 12 U-Boote für Kanada bauen. Das kündigte Premier Carney an. Das Gesamtvolumen inklusive Wartung und Betrieb des Auftrages soll mehr als 60 Milliarden Euro betragen. Das U-Boot-Modell wurde von Deutschland gemeinsam mit Norwegen entwickelt.
3: Sie sollen wochenlang unter Wasser bleiben können, nahezu geräuschlos. U-Boote der Klasse 212 CD, gebaut von der deutschen Firma TKMS. Bis zu 12 Stück davon will Kanada bestellen.

0: Mit dieser Entscheidung haben wir die beste Partnerschaft gewählt, um Kanadas Sicherheits- und Wirtschaftsinteressen gleichermaßen zu erfüllen. Diese U-Boote gehören zu den fortschrittlichsten, die je gebaut wurden. Für die TKMS-Werften in Kiel und Wismar bedeutet die Bestellung 1.500 neue Arbeitsplätze. Mit dem Einstieg von Kanada in das deutsch-norwegische Projekt entsteht eine Dreiländerflotte, bis zu 24 U-Boote, die im Nordatlantik und in der Arktis gemeinsam operieren sollen.
1: Das bedeutet natürlich auch für die Industrie eine große Sicherheit, weil man damit sicher sein kann, dass viel Wartungsverträge in Zukunft eigentlich kommen werden. Und es ist natürlich auch ein Zeichen an die anderen NATO-Alliierten.
0: Verteidigungsminister Pistorius war zuletzt im Mai in Kanada und hat dort persönlich für das Projekt geworben. Jetzt kann Bundeskanzler Merz pünktlich vor dem NATO-Gipfel Vollzug melden.
2: Das ist wirklich ein strategisches Vorhaben, das Kanada, Deutschland und Norwegen für Jahrzehnte als Partner im nordatlantischen Raum bindet.
0: Beim NATO-Gipfel möchte Merz einen Geist von Ankara wecken. Im Gepäck hat er nun einen der größten Rüstungsaufträge in der Geschichte der Bundesrepublik.
3: Die Bundesregierung will für künftige Engpässe bei der Energieversorgung gewappnet sein. Dafür soll nun eine strategische Erdgasreserve aufgebaut werden. Das Bundeswirtschaftsministerium bestätigte einen entsprechenden Bericht der Nachrichtenagentur Reuters. Demnach soll die Reserve rund 24 Terawattstunden umfassen, was etwa 10% der deutschen Speicherkapazität entspricht. Die Reserve soll über 2 bis 3 Jahre aufgebaut werden. Die Kosten, die auf bis zu 1,5 Milliarden Euro geschätzt werden, sollen von den Verbrauchern und Verbraucherinnen finanziert werden. Mit der Gasreserve ließe sich ein 40-tägiger Ausfall von LNG-Importen überbrücken. Das EU-Parlament hat über eine Reform der Rechte für Flugreisende abgestimmt. Eine breite Mehrheit der Abgeordneten stimmte unter anderem dafür, dass Eltern im Flugzeug künftig kostenlos Sitzplätze neben ihren Kindern reservieren können. Fluggäste sollen außerdem bei Problemen in vielen Fällen das Recht haben, anders befördert zu werden. Das kann auch ab einem anderen Flughafen nah am Zielort oder über eine andere Strecke erfolgen. Die Regeln für Entschädigungen bei verspäteten Flügen bleiben im Wesentlichen unverändert.
4: Der Flug in den Urlaub, für viele der Höhepunkt des Jahres. Doch nicht immer herrscht am Flughafen Friede, Freude, Eierkuchen. Das EU-Parlament hat jahrelang nach verbesserten rechtlichen Regelungen für Flugreisende gesucht. Schon vor 12 Jahren wurden Vorschläge vorgelegt. Jetzt endlich die gute Nachricht für viele Reisende. Das EU-Parlament stärkt die Rechte der Passagiere.
5: Das Parlament hatte ein Ziel: die Fluggastrechte alltagstauglicher machen, also transparenter. Man kann wirklich von niemandem erwarten, diesen Dschungel von Handgepäcksregeln, Anzeigen, Verspätungen, Gebühren und so weiter wirklich zu verstehen. Es wird einfach.
4: Die Neuregelung sieht Sitzplätze für Kinder bei ihren Familien ohne Aufpreis vor und Ticketpreise sollen transparenter werden. Das Handgepäck soll im Flugpreis ausgewiesen werden.
6: Ganz klar positiv, was da geschehen ist, denn das, was wir bislang erlebt haben, war ja eher sowas wie eine Mogelpackung. Also viele haben geguckt auf den kleinen Preis, also möglichst günstig zu fliegen, haben dann ein Ticket gebucht, aber wussten am Ende gar nicht, ist da jetzt ein Koffer dabei oder nur ein kleines Handgepäck, wie schwer eigentlich. Also all diese Fragen werden jetzt deutlich klarer geregelt.
4: Es soll eine Auskunftspflicht der Fluggesellschaften über mögliche Entschädigungen geben, die durchaus teuer werden kann für die Airlines.
6: Deswegen gab es seitens der Industrie natürlich jetzt Bestrebungen, das Ganze aufzuweichen, möglichst auf 4-5 Stunden zu gehen, erst dann eine Entschädigung zu zahlen. Jetzt die neue Entscheidung heißt, es bleibt im Grunde genommen beim Alten. Das heißt, nach wie vor gibt es nach 3 Stunden eine Entschädigung zwischen 250 bis 600 Euro. Das ist ganz klar positiv für die vielen Verbraucherinnen und Verbraucher. Das ist klar geregelt durch die EU.
4: Nach der Parlamentsabstimmung muss noch der EU-Ministerrat über die neuen Fluggastrechte entscheiden. Das gilt aber als Formsache. Bis September kommenden Jahres haben die Airlines dann Zeit, die neuen Regeln umzusetzen.
3: Erstmalig hat der ADAC die Preise für Kraftstoffe von sämtlichen 360 Autobahntankstellen mit denen an allen anderen Tankstellen in Deutschland verglichen. Das Ergebnis: Abseits der Autobahn lassen sich durchschnittlich 33 Cent je Liter Kraftstoff sparen. Die größte Preisdifferenz mit mehr als 40 Cent je Liter wurde in Rheinland-Pfalz festgestellt. Deutlich geringere Preisunterschiede verzeichnete der Automobilclub hingegen in Brandenburg und Mecklenburg-Vorpommern. Die Diskussion über mögliche Öffnungen von Geschäften an Sonntagen gewinnt weiter an Fahrt. Nach Bibliotheken und Bäckereien will nun auch der Einzelhandel eine solche Möglichkeit erstreiten. Der Wirtschaftsausschuss des Bundestages plädierte für eine deutliche Aufweichung des derzeit geltenden Öffnungsverbotes. Gewerkschaften und die evangelischen Kirchen Deutschlands wandten sich gegen den Vorstoß. Der freie Sonntag sei für unsere Gesellschaft als Ganzes wertvoll.
7: Brüggen, eine kleine Stadt nahe der niederländischen Grenze. Der historische Stadtkern zieht viele Touristen an. Deshalb gilt hier eine Sonderregel, die Shopping an 40 Sonntagen im Jahr ermöglicht. Nina Hese hat ihre Buchhandlung seit kurzem auch an Sonntagen geöffnet und freut sich über größeres Publikum.
8: Ich glaube, dass für die Familien das ganz interessant ist, ne? Weil viele auch in der Woche das manchmal mit den Öffnungszeiten einfach gar nicht schaffen und man ist sonntags als Familie auch gemeinsam unterwegs. Das, glaube ich, ist vielleicht der große Unterschied.
7: Für viele Einzelhändler hier sind die Sonntagsöffnungen wichtig. Auch wegen der Konkurrenz aus den Niederlanden und dem nahegelegenen Outlet in Roermond. Denn da sind die Geschäfte sonntags immer geöffnet. In Deutschland plädiert der Handelsverband dafür, die Ladenöffnung ab und zu ermöglichen. Der stationäre Einzelhandel ist längst mehr als ein Ort zum Einkaufen. Er bietet auch ein gemeinsames Freizeiterlebnis. Deshalb sprechen wir uns für gelegentliche Sonntagsöffnungen im Rahmen der geltenden Landesgesetze aus. Insbesondere angesichts der aktuell schwierigen Konsumlage können gelegentliche Sonntagsöffnungen für den Textilhandel einen wichtigen Beitrag leisten. Mehr Shopping-Sonntage könnten auch neues Potenzial für kriselnde Innenstädte bringen, sagt das arbeitgebernahe Institut der deutschen Wirtschaft.
9: Der Einzelhandel sieht halt seine Chance darin, dem Onlinehandel etwas entgegenzusetzen, indem er auch besser verfügbar ist und attraktiver vor Ort sein kann und jederzeit oder öfter als bisher seine Kunden bedienen kann.
7: Schon heute sind für Städte ohne Sonderregel bis zu 4 verkaufsoffene Sonntage möglich. Mehr ist zum Schutz der Mitarbeitenden nicht drin, sagt Verdi. Sonntagsöffnungen sorgen aus Sicht der Gewerkschaft nicht für mehr Umsatz.
10: Wenn man den Sonntag ausweitet, dann sorgt es dafür, dass der Verdrängungswettbewerb von den Handelskonzernen viel größer wird. Dass es eine Abwanderung gibt von dem ländlichen Bereich in den städtischen Bereich.
7: Auch die Kirchen wollen, dass die Geschäfte an Sonntagen weiterhin geschlossen bleiben. Der freie Sonntag sei für unsere Gesellschaft als Ganzes wertvoll, heißt es von der evangelischen Kirche, unabhängig davon, ob ein Mensch an Gott glaube oder nicht. Die katholische Arbeitnehmerbewegung bezeichnet den einkaufsfreien Sonntag als eine notwendige Atempause. In Brüggen befürchten viele Einzelhändler, dass die Sonntage nicht mehr so umsatzstark wären, wenn plötzlich alle Innenstädte öffnen dürften. Auch bei den Passanten kommt die Forderung des Handelsverbandes nicht gut an.
11: Es ist mal zwischendurch ganz nett, wenn man dann auch mal irgendwie in eine größere Stadt fahren kann, jetzt mal abgesehen von Brüggen nach Düsseldorf oder so, wenn die das mal anbieten. Aber ansonsten, meiner Meinung nach, muss das nicht unbedingt sein.
12: Ich denke, der Sonntag sollte den Bürgern bleiben. Wenn es Ausnahmen gibt, wie schöne Städtchen, ich sag mal Brüggen, es gibt ja auch Bad Neuenahr, die auch sonntags schon mal aufhaben. Das ist vollkommen in Ordnung. Aber für alle muss auch mal Ruhe sein.
7: In Brüggen haben die meisten Geschäfte, die sonntags öffnen, dafür montags geschlossen, weil sie nicht genügend Personal haben. Nina Hese ist sich noch nicht sicher, ob sie ihren Buchladen dauerhaft auch sonntags öffnen will. Aber sie findet es gut, zumindest die Option zu haben.
3: Die deutschen Unternehmen haben ihre Produktion im Mai stärker hochgefahren als erwartet. Industrie, Bau und Energieversorger stellten zusammen 0,9% mehr her als im Vormonat, wie das Statistische Bundesamt mitteilte. Experten hatten lediglich mit einem Plus von durchschnittlich 0,1% gerechnet. Die positive Entwicklung ist maßgeblich auf Zuwächse in der Automobilindustrie zurückzuführen. Mehr dazu von Stefan Wolf aus der Börse in Frankfurt am Main.
13: 0,9% plus, das klingt jetzt nicht unbedingt nach einem ungebremsten Wachstum. Die Zahlen waren aber überraschend gut ausgefallen. Und es reiht sich in eine Reihe doch eher positiver Nachrichten von der deutschen Wirtschaft ein. So waren gestern die Auftragseingänge deutlich gestiegen, auch kräftiger, als man das erwartet hatte, sodass das Auftragspolster ganz gut gefüllt ist für die deutsche Industrie. Man kann das Ganze jetzt also abarbeiten. Auch in der zweiten zweiten Reihe dieser Zahlen gab es ein paar Überraschungen, denn die Automobilindustrie ist überraschend stark gewachsen. Um 3,6% ging da im Mai die Produktion nach oben. Nun versucht man natürlich ein wenig Klarheit zu bekommen, um zu sehen, ob sich dieses Aufschwungsignal erhärten lässt. Das werden erst die Daten der kommenden Wochen und Monate zeigen. Und natürlich die Daten zur aktuellen Preisentwicklung. Denn die stark gestiegenen Preise machen natürlich auch in den Fabriken, den Unternehmen zu schaffen. Letztendlich wird man versuchen, diese gestiegenen Preise an die Endkunden weiterzugeben. Das heißt also, über kurz oder lang wird das Ganze dann auch die Verbraucherinnen und Verbraucher treffen. Von daher könnte der Preisauftrieb durchaus zu einer Bremse für den wirtschaftlichen Aufschwung werden. Erst einmal geht man aber davon aus, dass hier die ersten Erholungssignale gesetzt worden sind, dass es also zu einem ganz leichten Wachstum der deutschen Wirtschaft auch in diesem Jahr kommen könnte.

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1: Guten Abend, ich begrüße Sie zur Tagesschau. Es ist ein Milliardendeal, angelegt auf Jahre. Die Kieler Werft TKMS soll bis zu 12 U-Boote für Kanada bauen. Laut Medienberichten beträgt das Gesamtvolumen des Auftrages inklusive Wartung und Betrieb etwa 60 Milliarden Euro. Das U-Boot-Modell wurde von Deutschland gemeinsam mit Norwegen entwickelt.
2: Sie sollen wochenlang unter Wasser bleiben können, nahezu geräuschlos. U-Boote der Klasse 212 CD, gebaut von der deutschen Firma TKMS. Bis zu 12 Stück davon will Kanada bestellen. Mit dieser Entscheidung haben wir die beste Partnerschaft gewählt, um Kanadas Sicherheits- und Wirtschaftsinteressen gleichermaßen zu erfüllen. Diese U-Boote gehören zu den fortschrittlichsten, die jemals gebaut wurden. Für die TKMS-Werften in Kiel und Wismar bedeutet der Auftrag 1500 neue Arbeitsplätze. Mit dem Einstieg von Kanada in das deutsch-norwegische Projekt entsteht eine Dreiländerflotte unabhängig von den USA. Bis zu 24 U-Boote, die gemeinsam im Nordatlantik und in der Arktis operieren sollen. Aus Sicht von Experten ein klares Bekenntnis zu Europa.
3: Kanada droht natürlich in der derzeitigen Debatte rund um, sind die USA noch an der Seite Europas abgehängt zu werden, als quasi ein Appendix der USA. Und dem will man sicherlich hier entgegentreten.
2: Verteidigungsminister Pistorius war zuletzt im Mai in Kanada und hat dort persönlich für das Projekt geworben. Heute kann Bundeskanzler Merz pünktlich vor der Abreise zum NATO-Gipfel Vollzug melden.
4: Das ist wirklich ein strategisches Vorhaben, das Kanada, Deutschland und Norwegen für Jahrzehnte als Partner im nordatlantischen Raum bindet.
2: Beim NATO-Gipfel möchte Merz einen Geist von Ankara wecken. Im Gepäck hat er nun einen der größten Rüstungsaufträge in der Geschichte der Bundesrepublik.
1: Der Auftrag für TKMS wurde vor dem Beginn des NATO-Gipfels in Ankara verkündet und er gehört zu einem ganzen Paket von Rüstungsprojekten, das die Staaten ohne finanzielle Unterstützung der USA beschlossen haben. Ein Signal an US-Präsident Trump. Er fordert seit langem ein stärkeres militärisches Engagement der NATO-Partner.
5: Der Morgen steht im Zeichen der Rüstungs- und Verteidigungsindustrie. Ein paar hundert Meter vom Präsidentenpalast, dem NATO-Tagungsort entfernt, schließen die Verbündeten Milliardendeals ab. Unter anderem sollen 10 Aufklärungsflugzeuge gekauft werden und mehr als 40 Milliarden Dollar in den nächsten 5 Jahren gemeinsam in Drohnenabwehr investiert werden. Projekte moderner Kriegsführung. Wir brauchen eine transatlantische Revolution der Rüstungsindustrie. Das Summen der Maschinen muss zu einem Dröhnen werden. Das klingt dramatisch, aber es ist machbar. Die Regierungen müssen ihren Teil dazu beitragen. Sie müssen weiterhin langfristige Aufträge vergeben und Verträge abschließen. Anstrengungen, um mehr für die eigene europäische Sicherheit und Verteidigung zu tun und auch um ihn, den US-Präsidenten Trump, zufriedenzustellen. Der wird am Nachmittag mit viel demonstrativem Glanz in Ankara empfangen. Vor allem aus Respekt vor dem türkischen Präsidenten Erdogan sei er überhaupt zum Gipfel angereist. Das hat Trump mehrfach betont, auch heute wieder. Viel Lob für Erdogans Loyalität, ganz im Unterschied zu anderen Verbündeten. Wir haben Milliarden Dollar in die NATO investiert. Warum? Um die europäischen Länder und andere, Kanada und so weiter, zu schützen. Um Menschen und Staaten zu schützen. Früher war es gegen die Sowjetunion, heute ist es gegen Russland. Und ich sage, das ist in Ordnung. Aber man sollte auch meinen, dass sie sehr bereit wären, etwas zu tun, um uns zu helfen. Mangelnde Unterstützung im Irankrieg, zu geringe Verteidigungsausgaben der europäischen Partner. Die Vorwürfe sind nicht neu. Für Bundeskanzler Merz vor seinem Abflug nach Ankara am Vormittag jedoch kein Anlass zur Besorgnis. Deutschland habe seine Verteidigungsausgaben im laufenden Jahr bereits auf 124 Milliarden Euro erhöht.
4: Seit 2022, seit dem Jahr des Beginns des Krieges Russland gegen die Ukraine, haben wir unsere Ausgaben für Verteidigung verdoppelt. Wir leisten diesen Kraftakt nicht, um irgendjemandem einen Gefallen zu tun. Wir leisten diesen Kraftakt, weil es notwendig ist für unsere Verteidigung, für unsere Sicherheit. Denn Russland bleibt eine ernsthafte Bedrohung.
5: Ankara könnte, so Merz, einen Einschnitt im Ukraine-Krieg markieren. Denn geplant ist eine NATO-Vereinbarung, um die Ukraine die nächsten 2 Jahre mit 140 Milliarden Euro zu unterstützen.
1: Gabriele Dunkel in Ankara. Konnte man Donald Trump mit diesen geplanten Anstrengungen zufriedenstellen?
5: Nun ja, er ist hier nicht mit der allerbesten Laune angereist. Er hat schon direkt bei den ersten Worten, die er an die Presse gerichtet hat, einige Verbündete, NATO-Verbündete massiv kritisiert. Da ging es seiner Meinung nach um die fehlende Unterstützung während des Iran-Krieges. Momentan zur Stunde sitzen die Staats- und Regierungschefs zusammen beim Abendessen im prunkvollen Palast von Präsident Erdogan, ganz nach dem Geschmack von Präsident Trump. Das könnte ihn milde stimmen. Ob aber dazu auch die Bemühungen, die Anstrengungen der Europäer, die Verteidigungsausgaben zu erhöhen und auch die Rüstungs- und Verteidigungsausgaben weiter voranzutreiben. Ob Ihnen das milde stirbt, das wird sich erst morgen zeigen, wenn die dreistündige Arbeitssitzung beginnt.
1: Danke, Gabriele Dunkel. 2007 wurde das Elterngeld eingeführt. Es ersetzt einen Teil des Einkommens und soll die Vereinbarkeit von Familie und Beruf verbessern. Jetzt müssen sich Mütter und Väter auf Änderungen einstellen. Familienministerin Prien hat dazu einen Gesetzentwurf vorgelegt. Sie plant

0: Jeden Fall.
1: In Zukunft könnten die Herausforderungen für Eltern noch weiter steigen. Nach Plänen des Bundesfamilienministeriums soll das Elterngeld reformiert werden. Ab November 2027 soll die maximale Bezugsdauer von 14 auf künftig 12 Monate sinken. Pro Elternteil sollen 3 Monate vorgeschrieben werden. Weitere 6 sollen aufgeteilt werden können. Die Beträge sollen dafür aber ansteigen auf bis zu 1.900 Euro.
2: Die Einschnitte beim Elterngeld hätte ich mir nicht gewünscht. Aber am Ende haben sich die Koalitionsspitzen darauf verständigt. Und meine Aufgabe ist es, das umzusetzen, und zwar in einer Form, die eben dann auch noch den Anforderungen des Koalitionsvertrags gerecht wird. Und dort haben wir vereinbart, mehr Partnerschaftlichkeit, höhere Mindest- und Höchstbeträge.
1: Die Opposition kritisiert, dass die Bezugsdauer auf 12 Monate gesenkt werden soll.
3: Das zeigt wirklich, dass sie von dem Alltag von Menschen mit kleinen Kindern null Ahnung haben. Weil wenn man versucht hat, ein Kind für einen Kita-Platz zu bekommen, der weiß, dass man innerhalb der ersten 12 Monate eines Kindes nicht so das Kind in der Kita hat und eingewöhnt hat.
1: Die neue Elterngeldreform soll im Sommer im Kabinett vorgelegt werden.
4: Unterm Strich wird für Familien mit der geplanten Regelung weniger Elterngeld übrig bleiben. Das bedeutet weitere finanzielle Einschränkungen, während die Geburtenraten in Deutschland ohnehin schon auf einem Tiefpunkt stehen.
5: Das Urteil ist gefällt. Die Konsequenzen sind allerdings noch unklar. Das Pariser Berufungsgericht hat die rechte französische Politikerin Le Pen erneut wegen Veruntreuung von EU-Geldern schuldig gesprochen. Mit einer wichtigen Änderung. Es verkürzte die Sperre, in der Le Pen nicht für öffentliche Ämter kandidieren darf. Sie könnte also bei der Präsidentschaftswahl kommendes Jahr antreten, aber sie müsste im Wahlkampf eine Fußfessel tragen. Das hatte sie im Vorfeld ausgeschlossen.
6: Marine Le Pen auf dem Weg zur Urteilsverkündung. Der Medienandrang ist riesig. Der Termin ist entscheidend für ihre politische Zukunft und die Frankreichs. Das Pariser Berufungsgericht sprach sie und weitere Angeklagte heute erneut wegen Veruntreuung von EU-Geldern schuldig. Es verurteilte Le Pen zu 3 Jahren Haft, 2 davon auf Bewährung, aber 1 Jahr mit elektronischer Fußfessel. Es ist wesentlich für uns, dass sie öffentliche Gelder, das Geld europäischer Steuerzahler und auch das französischer Bürger veruntreut und gestohlen haben. In erster Instanz hatten die Richter entschieden, dass Le Pen 5 Jahre lang für kein politisches Amt kandidieren dürfe. Diese Strafe ist reduziert worden und kein Hindernis mehr. Die Politikone des rechtsnationalen Rassemblement National hatte kürzlich aber noch ausgeschlossen, mit einer Fußfessel Wahlkampf zu machen. So kann man keinen Wahlkampf machen, ohne abends oder an Wochenenden zu Wahlveranstaltungen zu gehen. Das wäre eine andere Art, mich daran zu hindern, Kandidatin zu sein. Sollte sie bei dieser Aussage bleiben, würde Jordan Bardella, ihr politischer Ziehsohn und Parteivorsitzender des RN, Präsidentschaftskandidat. Beide trafen sich nach der Urteilsverkündung am Parteisitz des RN in Paris zu stundenlangen Beratungen. In Umfragen liegt Bardella leicht vor Le Pen und beide vor Kandidaten anderer Parteien. Mit Spannung wird Marine Le Pens Auftritt heute Abend im französischen Fernsehen erwartet.
5: Michael Strempel verfolgt die Fernsehsendung mit Marine Le Pen. Hat sie schon bekannt gegeben, ob sie antritt?
7: Und zwar wirklich in diesen Minuten. Sie hat soeben in dem Interview gesagt, ja, sie wolle antreten, trotz dieses Urteils, und gleichzeitig angekündigt, dass sie in Revision gehen will, also der letzte juristische Schritt, der ihr nach dem Berufungsverfahren noch möglich ist. Sie geht davon aus, dass diese Anrufung der Revision sie zunächst von der elektronischen Fußfessel befreit. Das hat sie zumindest so gesagt. Darüber werden jetzt Juristen zu befinden haben. Aber ihre Aussage eben war sehr klar, sie wolle Präsidentschaftskandidatin sein nach diesem Urteil. Sie wolle den Wahlkampf beginnen und gleichzeitig eben ein Revisionsverfahren anstrengen.
5: Wird die heutige Entscheidung den Rassemblement National schwächen oder eher stärken? Wie ist da Ihre Einschätzung?
7: Ja, jetzt muss man wirklich erst mal sehen, wie diese doch überraschende Entscheidung von Marine Le Pen auch aufgenommen wird und wie sich auch der designierte Kronprinz Jordan Bardella, der sich vielleicht schon Hoffnungen gemacht hat, verhalten wird. Wenn die geschlossen bleiben, dann sind die Werte, Popularitätswerte von beiden, Bardella wie Le Pen, gut gewesen. Die liegen weit vorne in den Umfragen. Also die haben Chancen, aus dem Verfahren halbwegs unbeschadet rauszukommen. Aber jetzt ist erst mal die Frage, wie die Ankündigung von Marine Le Pen auch juristisch bewertet wird, ob sie wirklich ohne Fußfessel dann Wahlkampf machen kann wegen eines Revisionsverfahrens.
5: Michael Strempel, vielen Dank nach Paris. Zum Sport. Jetzt ist es offiziell. Rudi Völler

0: bleibt Sportdirektor des Deutschen Fußballbundes. Der 66-Jährige will trotz der WM-Pleite und der Trennung von Trainer Nagelsmann seinen Vertrag erfüllen. Der läuft noch bis zur EM 2028. Völler hatte Nagelsmann bis zuletzt verteidigt. Heute sagte er, nach einem Telefonat könne er sich aber auch eine Zusammenarbeit mit dem möglichen Nachfolger Jürgen Klopp gut vorstellen. Der Einsatz von US-Präsident Trump für den amerikanischen Top-Torschützen Balogun hat letztlich nichts genützt. Trotz Aufhebung seiner roten Karte durch die FIFA siegte Belgien mit einem 4:1 und kickte die USA aus dem Turnier. Dass Trump persönlich bei FIFA-Chef Infantino angerufen hatte, um die Rotsperre rückgängig zu machen, hatte große internationale Empörung ausgelöst.
1: Entscheidend ist auf dem Platz. Fußballfans wird es freuen. Nach all den Schlagzeilen und Kommentaren der vergangenen Tage heißt die Antwort 4:1. Belgien gegen die USA. Und alle schauen auf den von seiner Rotsperre befreiten Follerin Balogun.
2: Wenn so eine rote Karte zurückgenommen wird, wird das natürlich diskutiert. Das überrascht mich nicht. Aber ich bin Spieler, ich muss mich auf meinen Job konzentrieren.
1: Und das fällt offenbar schwer. Belgien lässt den USA keine Chance. 11:3 Torschüsse in der ersten Halbzeit. Charles de Ketelare trifft gleich zweimal. Wenig glanzvoll. Die Stars and Stripes. Einziger Lichtstrahl das zwischenzeitliche 1:1 von Malik Tillman. Die USA mit teilweise haarsträubenden Fehlern. Hans van Aken 3:1. Am Ende darf auch noch Joker Romelu Lukaku ran. 4:1. Taten statt Worte. Zeit für kleine Seitenhiebe. Das hier ist der Trump-Tanz.
2: Ich denke, es gibt Gerechtigkeit im Leben, wenn sowas passiert. Nenn es, wie du magst. Wir fanden es halt nicht fair und das hat uns heute ein bisschen Glück gebracht.
1: Auch in Belgien, tief in der Nacht, Genugtuung.
3: Ich glaube, wir haben eine sportliche Antwort gegeben. Es ist nicht gut, dass sich die Politik da einmischt.
1: Die USA sind raus. Belgien war einfach besser. So ist das im Fußball. Entscheidend ist auf dem Platz.
0: Und nun die Wettervorhersage für morgen, Mittwoch, den 8. Juli.
4: An der Westflanke des Tiefs über der Ostsee strömt vorübergehend etwas kühlere Luft zu uns. Im äußersten Südwesten bleibt es heiß. In der Nacht regnet es vor allem Richtung Osten gebietsweise. Am Tag viel Sonne neben lockeren Wolken, einerseits im Südwesten, andererseits im Nordosten. In einem Streifen dazwischen dominieren Wolken, im östlichen Bayern vielleicht ein paar Schauer, vereinzelt Gewitter. In der Nacht 19 Grad am Oberrhein, 10 Grad in der Prignitz. Am Tag 18 bis 20 Grad an der See, 32 Grad am Oberrhein. Am Donnerstag vom Nordwesten bis in den Südosten, neben Sonne noch einige Quellwolken. Sonst ist es meist sonnig. Am Freitag verbreitet viel Sonne, auch am Samstag viel Sonne, nur in den Alpen und im Nordosten ein kleines Schauer- und Gewitterrisiko bis 36 Grad.
0: Um 22.50 Uhr fragt Jörg Schönenborn in den Tagesthemen, was Marine Le Pens Entscheidung für den französischen Präsidentschaftswahlkampf bedeutet. Und es geht um Präsident Trump und ob die Europäer seine Verteidigungsansprüche erfüllen. Ich wünsche Ihnen noch einen schönen Abend.

Vor circa 100 Jahren, zwischen den Weltkriegen, wird die Welt mobil. Fernreisen mit den Zeppelin genannten Luftschiffen werden alltäglich. Eisenbahnen und Autos werden immer schneller. Es geht in Rekordzeit über die Ozeane. Und die Menschen erobern die Lüfte. Aber auch Unglücke und Katastrophen begleiten den Aufbruch in die neue Zeit.

Berlin in den 20er Jahren des vorigen Jahrhunderts. Eine Weltstadt erwacht. Seit Oktober 1920 ist man nun Groß-Berlin. Und damit

0: die drittgrößte Metropole der Welt. Knapp 4 Millionen Menschen leben hier. Mehr sind es auch heute nicht. Aber nicht nur die Einwohnerzahl wächst rasant, auch der Verkehr auf den Straßen. Automobile dominieren nun das Bild. Und Fußgänger haben es schwer. Noch wenige Jahre zuvor waren hier nur ein paar Kutschen unterwegs. Der Architekt Le Corbusier, der später auch in Berlin seine Spuren hinterlassen hat, schreibt über die moderne Stadt:
1: Die Straße ist ein Werkzeug der modernen Stadt. Der Mensch muss sich bewegen können, schnell und effizient.
0: Auch die Freizeitvergnügungen der Berliner orientieren sich am neuen Trend Geschwindigkeit. Höher, schneller, weiter. Das ist das Markenzeichen von Groß-Berlin in den 20er Jahren. Überall wird gebaut. Das war auch damals schon so. Egal, ob über oder unter der Erde. Geht es mit Volldampf in eine neue, glänzende Zukunft? Albert Einstein, Spezialist für Raum und Zeit, kommentierte das Motto dieser Jahre ironisch:
2: Ich denke niemals an die Zukunft. Sie kommt früh genug.
0: Vielleicht mit dem nächsten Zug? Berlin ist vor ungefähr 100 Jahren eine Stadt der Schienen und Eisenbahnen. Schon Mitte der 20er Jahre sind die meisten Züge elektrisch unterwegs. . 1902 fährt die letzte innerstädtische Pferdebahnlinie. Noch werden Straßenbahnen, Busse und U-Bahnen von unterschiedlichen Gesellschaften betrieben. Erst im Dezember 1928 kommt es zur Gründung der BVG, der Berliner Verkehrsgesellschaft. Auch ein Schritt in die Zukunft? Bestimmt. Das Berliner Nahverkehrskonzept gilt als wegweisend. Mit der Straßenbahn quer durch Berlin und über den Potsdamer Platz. Der gilt als der verkehrsreichste Platz Europas. Seit 1930 heißen die elektrischen Schnellbahnzüge in Berlin S-Bahn. Sie werden zum Sinnbild der aufstrebenden Stadt. Technikbegeisterung ist in. Ob Funkausstellung, Luftfahrtausstellung oder Automobilausstellung, es ist fast immer etwas los. Auch kuriose Erfindungen gehören zum Alltag. Diese Bilder belegen, dass manche wie Jesus übers Wasser gehen wollen. Nicht allen ist das wichtig. Es kann sich nicht durchsetzen. Manche Innovation ist bahnbrechend. Ein selbstfahrendes Auto. Vor 100 Jahren. Dabei ist die Erfindung des Automobils gerade mal knapp 3 Jahrzehnte alt. Berlin wächst vor allem in die Höhe. Schließlich will man mit New York und Los Angeles mithalten. Hoch hinaus wollen auch diese Herren. Fliegen. Mit einem Gerät, das noch kein Vierteljahrhundert alt ist. Das Flugzeug. Jeder Flug ein Abenteuer. Es sind zumeist arbeitslose Kriegsflieger aus dem Ersten Weltkrieg, die nun mit Kunstflugeinlagen ihren Lebensunterhalt verdienen.
3: Wir fliegen morgen für morgen in Johannisthal. Der Schlaf der Nächte. Wer jung ist, braucht keinen Schlaf. Wozu gibt es Zigaretten? Sie halten wach.
0: Günther von Hünefeld wird als Flugpionier noch von sich reden machen. Die Truppe der Flugbegeisterten ist bunt und international, wie man sehen kann. Auch Frauen schätzen die Freiheit der Lüfte. wie die Stuntfliegerin Pancho Barnes.
4: Eine Meile Straße bringt dich eine Meile weit, aber eine Meile Startbahn kann dich überall hinbringen.
0: Fliegen macht zwar Spaß, ist aber auch gefährlich. Und so werden die Kunstflieger nicht selten zu Helden verklärt.

Zumindest, wenn ihre Kunststücke allgemein begeistern, wie diese des deutschen Ernst Udet, der unter Brücken hindurchfliegt. »1928 ist Fliegen für fast jedermann möglich. Bitte einsteigen«, wirbt die zwei Jahre früher in Berlin gegründete Deutsche Lufthansa auf diesen Plakaten. Vom Flughafen Tempelhof aus geht es nun nicht nur in zahlreiche deutsche Städte, sondern auch in die meisten europäischen Metropolen regelmäßig mit festem Flugplan. Und Shuttlebusse bieten den Passagieren der Lufthansa den Komfort, sie bis zum Flughafen zu bringen. Anders als heute müssen dort die Fluggäste noch ihr eigenes Körpergewicht offenlegen. Vermutlich ist nicht jedem diese Prozedur angenehm gewesen. Planespotting anno 1928. So sieht der Ablauf einer Flugreise Ende der 20er Jahre aus. Manches wirkt noch ein wenig improvisiert, aber Höflichkeit wird groß geschrieben.

0: und damals noch möglich, winken zum Abschied aus dem geöffneten Flugzeugfenster. Dem Flugverkehr gehört die Zukunft. Davon ist man überzeugt. Der deutsche Flugzeugbauer Hugo Junkers schreibt über seine Vision von der Zukunft:
1: Unsere Ziele sind höher gesteckt, nämlich das Flugzeug zu benutzen, um die Menschen und die Nationen einander näher zu bringen.
0: Eine Flugreise Ende der 1920er Jahre. Erstaunlich, vieles ist schon so, wie es heute auch ist. Nur den ohrenbetäubenden Lärm der alten Propellermaschinen können diese Aufnahmen nicht zeigen.

Ein Symbol der schnelllebigen Zeit? Geschäftsreisende, die im Flugzeug arbeiten. Auch an Komfort mangelt es nicht. Selbst an das kleine und große Geschäft beim Fliegen ist gedacht. Die schneebedeckten Alpen gesehen aus der Luft. Damals wie heute ein atemberaubender Anblick. Dass der Reiz des Fliegens nicht nur in der Geschwindigkeit, sondern auch am Blick aus der Vogelperspektive liegt, erfahren nun immer mehr staunende Passagiere. Venedig, Rom, Paris oder London. Europas schönste Städte sind nun von Berlin aus in wenigen Stunden zu erreichen. London, die zweitgrößte Stadt der Welt. Die neue Mobilität ist auch hier längst Alltag. Beeindruckend, wie ähnlich diese Bilder zum Berliner Leben sind.

Automobile und die typischen doppelstöckigen Busse prägen das Straßenbild. Gemütlich geht es in London nur noch auf der Themse zu. Obwohl auch die Schiffe immer größer und schneller werden, gelten Schiffsreisen immer noch als Gegenentwurf zum hektischen Alltag. Besonders beliebt sind Kreuzfahrten in den hohen Norden. Hier eine Fahrt durch den Nord-Ostsee-Kanal.

0: mit dem Schiff durch die Ostsee oder die Nordsee zu den schönsten Städten Skandinaviens. Diese Reiseform boomt und ist nun auch für Angestellte und Beamte erschwinglich. Ab 1923 bieten auch deutsche Reedereien wieder, erneut nach Ende des Weltkrieges, regelmäßig Nordlandfahrten an. Bei einer Nordlandfahrt geht es nicht nur um die Schönheit der Umgebung. Erholung an der frischen Luft an Deck, Spiel und Spaß gehören dazu. Wer mit dem Kreuzfahrtschiff reist, hat sein Hotel stets mit dabei. Der abendliche Barbesuch ist vor allem bei männlichen Reisenden entsprechend beliebt. Und auch eine gediegene Abendunterhaltung darf natürlich nicht fehlen. Diese Bilder zeigen, wie entspannt und luxuriös die Nordlandfahrten schon vor 100 Jahren gewesen sind. Hilfreiche Hände sorgen für einen reibungslosen Tagesablauf. Die anderen genießen die Sonne und die grandiose Landschaft. Der Literaturnobelpreisträger Knut Hamsun schreibt darüber:
1: Nordland, das ist Märchenland. Das sind Sternennächte und Nordlichter. Wenn Himmel und Erde sich vereinen und die Orgeln der Ewigkeit brausen, dann ist wieder Sommer, das Sonnenwunder jede Nacht.
0: Mitternachtstanz an Bord von Nordlandschiffen. Ein Vergnügen, das nur in Regionen der ewigen Sommersonne möglich ist. Nicht nur unterhaltsame Spiele zur Erheiterung der Reisenden oder zum eigenen Zeitvertreib gehören zum Programm der meisten Nordlandfahrten. Auch organisierte körperliche Ertüchtigungen finden täglich statt. Ein Highlight des Bordalltags sind immer wieder Begegnungen mit anderen Schiffen. Im Norden ist wenig Verkehr auf dem Wasser, meist Postdampfer und Fähren. Schlechtes Wetter, hoher Wellengang. Auch wenn kühle und stürmische Tage nicht selten sind im Nordpolarmeer, dies kann die Reisefreude offensichtlich kaum trüben. Auch an solchen Tagen ist für Unterhaltung gesorgt. Kaum hat sich das Wetter beruhigt, sind die Ersten schon wieder dabei, mit Trimm-dich-Übungen an Deck die anderen Reisenden zu unterhalten. Selbst prominente Passagiere findet man an Bord dieser Kreuzfahrtschiffe. Hier der Boxer Max Schmeling. Ein Service für Eltern, um die Unterhaltung der jüngeren Kreuzfahrer, sorgt sich das Schiffspersonal. Diese Damen informieren sich nicht über Politik. Sie lesen in der New York Times Berichte über eine Sensation. Der bis dahin völlig unbekannte amerikanische Postflieger Charles A. Lindbergh bezwingt 1927 den Atlantik im Alleinflug von West nach Ost. 33,5 Stunden braucht er für seinen Flug. Bei diesen Aufnahmen sieht man ihn bei seiner Landung in Paris. Er ist nicht der Erste, der den Ozean bezwungen hat, aber der Erste, der alleine geflogen ist. Solche Pionierleistungen begeistern die Menschen. Lindbergh wird über Nacht zum Held.

0: ist die alte, der neuen Welt wieder ein Stück näher gerückt. Er selbst sagt nach seiner Landung in Paris:
1: Der Flieger sieht die Welt, wie sie ist, ohne Grenzen.
0: Bilder entstanden in Paris Anfang der 30er Jahre. Auch hier Automobile, wohin das Auge blickt. Die französische Hauptstadt ist strahlender Anziehungspunkt für Reisende aus aller Welt. Aber vor allem ist sie Schmelztiegel für Geflüchtete aus Ost und West und gilt als internationale Hauptstadt in der Kunst, der Mode und Literatur. Die großen Boulevards verdankt man dem ehemaligen Stadtarchitekten Baron Haussmann. Wegen ihnen gilt die Stadt als schönste und urbanste Europas.

Die Metro ist natürlich auch längst elektrisch unterwegs. Sie ist das Rückgrat des Pariser Nahverkehrs. 1930 werden hiermit pro Jahr fast 900 Millionen Fahrgäste befördert. Darunter auch viele Touristen. Bootsfahrten auf der Seine gehören zum Besichtigungsprogramm, genau wie heute. Ebenso ein Besuch der Künstlerauslagen am Ufer des Flusses. Und am Abend Amüsement im Pariser Nachtleben. Europa bereist man mit der Eisenbahn, jedenfalls in den allermeisten Fällen. Schnellzüge verbinden alle europäischen Großstädte miteinander. Wuhling, geschäftiges Treiben. Das Gedränge auf den Bahnhöfen ist vor 100 Jahren genauso wie heute in der Ferienzeit. Nur die Züge sind andere. Ob Ventimiglia, Rheingold oder Orient Express, die europäischen Zugverbindungen sind nicht nur schnell, sondern auch namhaft und klangvoll.

Natürlich gibt es auch eine Eisenbahnlinie Paris-Berlin. Aber die hat keinen wohlklingenden Namen. FD2526. Dieses nüchterne Kürzel benennt den Schnellzug, der ab 1929 die beiden Hauptstädte direkt verbindet. Nicht nur schnell, vor allem luxuriös, so das Versprechen an die Zugreisenden. Und tatsächlich sind die Waggons, zumindest in der ersten Klasse, so komfortabel wie in einem rollenden Hotelzimmer. In manchen Zügen ist in den 20er Jahren sogar schon das Telefonieren möglich. Derart komfortabel unterwegs kann man sich zurücklehnen und die Natur und Aussicht genießen.

Über Brüssel, Aachen, Duisburg geht es von Paris nach Berlin. Zurück in Berlin, der Eisenbahnhauptstadt.

0: Deutschlands. Hier enden die meisten Fernzüge aus europäischen Hauptstädten, so aus Rom, Stockholm, London oder Warschau. Stadtleben um den Bahnhof Zoologischer Garten Anfang der 1930er Jahre. Unter den Restaurantbesuchern viele Reisende. Fernbahnhöfe prägen das Gesicht der Stadt. Mehr als ein Dutzend gibt es davon. Manche benannt nach ihren Streckenzielen. So der Görlitzer, der Stettiner oder der Anhalter Bahnhof. Reisen als Ereignis. Nicht nur die Bahnhofsgebäude symbolisieren den Wohlstand der neuen Zeit. Für eine Zugreise wirft man sich in Schale und ganze Familien verabschieden die Reisenden. Über die zentrale Bedeutung der Stationen schreibt der Architekt Le Corbusier:
1: Der einzige Platz für einen Bahnhof ist das Stadtzentrum und es gibt keinen Grund, ihn woanders zu errichten. Der Bahnhof ist die Narbe des Rades.
0: Von den Berliner Bahnhöfen geht es weiter an die schönsten Urlaubsorte. Zum Beispiel an die Ostsee. Wie heute auch, die Inseln Usedom oder Rügen sind ein beliebtes Wochenend- und Ferienziel der Berliner. Das Strandleben unterscheidet sich nicht wesentlich von dem heutigen. In betuchten Familien reisen manchmal Frau und Kinder schon früher an. Die arbeitenden Väter folgen erst am Wochenende. Ausflüge gehören auch dazu. Hier mit einem Bus ans Kap Arkona und zum Schloss Granitz. Oder man ist noch beschaulich per Kutsche unterwegs. Fischer und ihre traditionellen Boote sind schon immer beliebte Motive für reisende Kameraleute. Am Fährhafen Sassnitz stehen die großen Schiffe gleich daneben. Die Fähren in Richtung Schweden. Wie hier die sogenannte Königslinie nach Trelleborg. Ganz eilige können an die Ostsee fliegen. Zwar gibt es noch keine Flughäfen, aber Wasserflugzeuge nutzen die ruhigen Boddengewässer. Aufnahmen einer Junkers F-13. Ein Flugzeug, das in den 20er Jahren zu einem echten Exportschlager Deutschlands wird. Flugzeugproduktion ist zwischen den Weltkriegen einer der am schnellsten wachsenden Wirtschaftszweige der Welt. In Deutschland entstehen allein in den ersten zwei Jahrzehnten des 20. Jahrhunderts rund ein Dutzend Flugzeugfabriken. Nicht alle haben Erfolg. Der Ingenieur Hugo Junkers aber avanciert zu einem der erfolgreichsten Flugzeugbauer der Welt. Seine Ganzmetallflugzeuge aus Wellblech werden zum Sinnbild deutscher Ingenieurskunst. Junkers ist ein Visionär.
2: Ich baue Flugzeuge, weil ich daran glaube, dass sie Menschen verbinden. Der Übergang zum Metallbau ist kein Luxus, sondern eine Notwendigkeit für dauerhafte Zuverlässigkeit.
0: Die Junkers F-13 ist in den 20er Jahren das meistverkaufte Verkehrsflugzeug der Welt. Ob als Wasserflugzeug oder mit Rädern, die F-13 findet man von Spitzbergen bis nach Feuerland. Der Pilot sitzt noch im Freien. Ein Job für Hartgesottene. Nachfolgemodelle wie diese G38 sind ebenfalls beliebt. Die Flugbranche boomt und mit ihr entstehen ganz neue Berufe. Flugzeugmechaniker zum Beispiel oder Flugleiter. Eine aus der Gruppe auf diesem Foto nennt sich Nachtflugleiter. Hermann Köhl ist selbst Flieger. Vor allem aber ist er Abenteurer. Er hat einen kühnen Plan. Mit einer einmotorigen Junkers will er den Atlantik überfliegen. Anders als Lindbergh aber Richtung Westen, also gegen den Wind. Ein Wagnis, das noch niemandem gelungen ist. Der Mann in der Mitte dieser Gruppe ist Günther Freiherr von Hünefeld, selbst auch Abenteurer. Er glaubt an das Projekt und will mitfliegen. Das größte Problem: der Treibstoffvorrat. Jeder freie Raum wird mit Benzin gefüllt. Originalaufnahmen vom Start der Maschine auf dem irischen Flughafen Baldonnel. Mit an Bord nun auch der irische Offizier James Fitzmaurice. Die Maschine ist so schwer durch den Treibstoff, dass sie kaum abhebt. Nur mit Mühe gewinnt sie an Höhe. Mehr als 36 Stunden kämpfen sie sich über den Ozean, verlieren Öl, kommen in Stürme, verirren sich. Als sie Lichter sehen, entschließen sie sich zu landen. Der Treibstoff ist fast verbraucht. Die letzten Minuten des Fluges beschreibt Hermann Köhl so:
3: Nichts als Wald, Schnee, Berge und Täler. Verloren waren wir, wenn wir nicht an die Küste kamen. Es war ein Rennen und Jagen auf Leben und Tod.
0: Die notgelandete Maschine auf Greenlee Island, einer Insel vor der amerikanischen Küste. Sie haben es zwar nicht bis New York geschafft, aber sie haben den Atlantik überquert.

Der Versuch, die Maschine wieder flott zu machen und nach New York weiterzufliegen, scheitert. Hermann Köhl, Günther Freiherr von Hünefeld und Oberst James Fitzmaurice sitzen auf Greenlee Island fest.

Es ist kaum zu glauben. So werden die drei Ozeanflieger in der Stadt empfangen. Unendlich groß ist die Verehrung der Menschen für die Fliegerhelden. Weit über 1 Million Menschen säumen die Straßen. Es folgt ein Triumphzug durch das Land. In Washington werden sie vom Präsidenten der USA empfangen. Sie erhalten das Distinguished Flying Cross, die höchste Fliegerauszeichnung des Landes. Auch Ozeanflieger Charles Lindbergh gratuliert der deutsch-irischen Crew. Juni 1928. Die Rückkehr der Fliegerhelden nach Deutschland. Mit dem Dampfer Columbus gelangen die nun weltberühmten Abenteurer nach Bremerhaven.

Die Fahrt nach Bremen. Ein weiterer Triumphzug. Und auch hier ein jubelnder Empfang. Die Menschen in der Heimat sind genauso begeistert wie auf der anderen Seite des Atlantiks. 2 Tage später, 20. Juni, Berlin-Tempelhof. Hier hat knapp 3 Monate zuvor alles begonnen. Das Tempelhofer Feld sieht aus wie bei einem Staatsempfang. Die Flieger werden von Vertretern der Reichsregierung und den Botschaftern der USA und Großbritanniens begrüßt. Unter den jubelnden Zuschauern auch Köhls Ehefrau Elfriede, sein Peterle, wie er sie nennt. Auch das Interesse der Medien ist groß. Berlin, eine Stadt im Ausnahmezustand. Die Polizei hat alle Hände voll zu tun. Tausende sind auf den Beinen, um ihren Fliegerhelden zuzujubeln. Empfang beim Reichskanzler Wilhelm Marx in seinem Palais. Die Regierenden sonnen sich im Erfolg der Ozeanflieger. 1 Jahr später stirbt Günther Freiherr von Hünefeld an seiner Krebserkrankung, die er schon während des Atlantikfluges hatte. Die Bilder von seiner Beerdigung gleichen denen eines Staatsbegräbnisses. Wieder sind tausende Berliner auf den Beinen. Mit am Grab seine Fliegerkollegen Hermann Köhl und James Fitzmaurice.

0: Vor seinem Tod schreibt von Hünefeld rückblickend:
1: Die Bezwingung dieses Weltmeeres war die Lebensaufgabe unserer Generation.
0: Ein Sommer Anfang der 30er Jahre. Berliner lieben das Wasser. Ob auf Spree, Havel, Müggel oder Wannsee, Boote gibt es überall. Ob Segelregatta oder Dampferfahrt, bei schönem Wetter zieht's die Hauptstädter ins Grüne. Und wer kein Boot hat, geht in die Strandbäder. Die Stadt hat nicht nur viel Wasser, sie lebt vom Wasser. Mehr als ein Dutzend Häfen gibt es. Der Osthafen in Friedrichshain und der Westhafen in Moabit gehören sogar zu den größten Binnenhäfen Deutschlands. Doch augenscheinlich ist das nicht. Die Hafenanlagen sind weitläufig über das Stadtgebiet verteilt. Sie alle erleichtern den Warentransport aus dem Umland und sind wichtig für Industrie und Handel. Leben an der Spree in Berlin vor fast 100 Jahren. Nicht alles ist schon motorbetrieben. Für manches braucht man auch noch Muskelkraft. Allerdings, die engen Brücken, vor allem in der Innenstadt, machen Schiffspassagen schwierig und bedürfen so mancher Tricks. Zu groß dürfen die Schiffe

0: zu nicht sein. Ozeanschiffe werden dagegen immer größer und schneller und gelten als Symbol der Moderne.
1: Ein Schiff ist mehr als Stahl und Holz. Es ist ein Versprechen von Sicherheit, Zuverlässigkeit und Fortschritt auf den Weltmeeren.
0: Sagt sinngemäß der amerikanische Schiffsarchitekt William Gibbs. Und Deutschland baut 1929 an einem neuen Symbol dieses Fortschrittes. Der Vierschraubendampfer Bremen. Moderner, schneller und schöner als alles bisher Dagewesene, versprechen die Ingenieure. Das 65 Millionen Reichsmark teure Schiff ist der ganze Stolz der Reederei Norddeutscher Lloyd. Der fast 300 Meter lange Schnelldampfer soll betuchte Reisende zukünftig in Rekordzeit über den Ozean bringen. Die Jungfernfahrt als Atlantikliner findet am 16. Juli 1929 statt. Kapitän Leopold Ziegenbein war schon beim Bau der Bremen beratend dabei. Über 2000 Passagiere und 1000 Besatzungsmitglieder überqueren erstmalig den Atlantik mit der Bremen. Ein Kapitän auf Rekordjagd. Wird die schnellste Atlantiküberquerung gelingen? Kann das Schiff das begehrte blaue Band erringen? 170 Menschen, davon 30 Ingenieure, halten die Maschinen unter Volldampf. Die Passagiere bekommen von dem gewaltigen Aufwand wenig mit. Sie genießen die Überfahrt. Viele Prominente haben die Bremen gebucht. Unter ihnen Marlene Dietrich, der Boxer Max Schmeling oder der berühmte Operntenor Richard Tauber. Für die auserlesenen Gäste im Luxusbereich der ersten Klasse gibt es praktisch nichts, was es nicht gibt. Auch hier, um die mitreisenden Kinder kümmert sich das Schiffspersonal. Für die Post nicht schnell genug. Um Briefe und vor allem Börsennachrichten noch schneller über den Atlantik zu bringen, führt der Schnelldampfer ein Flugzeug mit.

Abgeschossen mit einem Katapult fliegt es dem Dampfer voraus. Ein unschätzbarer Vorteil für Geschäftsleute. Postentladung im New Yorker Hafen. Nur wenige Stunden später erreicht die Bremen nach 4 Tagen, 17 Stunden und 42 Minuten New York. Das blaue Band geht nach 20 Jahren wieder an ein deutsches Schiff. Henry Ford ist einer der ersten Besucher an Bord. Die alte und die neue Welt sind durch diesen Transatlantikrekord wieder ein Stück näher gerückt. Das Leben am Hafen von New York. Hier stapeln sich die modernsten, schönsten und schnellsten Dampfer, die auf den Ozeanen unterwegs sind. Die Metropole ist die größte Stadt der Welt. Fast 7 Millionen Menschen leben in Big Apple. Wachstum und Wohlstand sieht man New York an. Noch wissen die Menschen nichts von der kommenden Zeit des Übergangs. Bald wird eine Ära der Unsicherheiten und Krisen beginnen. Zu den Einwohnern kommen Touristen meist mit Schiffen angereist. Reisebüros entlang der Fifth Avenue offerieren Schiffspassagen in alle Teile der Welt. Zum Beispiel nach Europa mit dem britischen Schnelldampfer Queen Mary, der 1936 auch das blaue Band erringt. Der Kampf der Giganten. Zwischen dem englischen Schiff Queen Mary und der französischen Normandie entwickelt sich in den 1930er Jahren ein heftiger Konkurrenzkampf um die schnellste Atlantiküberquerung. Die Normandie ist 1935 nicht nur das größte Schiff der Welt. Sie gilt auch wegen ihres Art-Deco-Stils im Inneren und ihres großzügigen Platzangebotes als das perfekte Passagierschiff. So schön und zukunftsweisend die Normandie auch ist, dem Schiff ist nur ein sehr kurzes Leben beschieden. 7 Jahre später wird sie bei einem Brand im New Yorker Hafen sinken.

Die Ära der schnellen Schiffsreisen. Sie ist Mitte der 30er Jahre auf ihrem Höhepunkt. Doch ein Ende ist schon in Sicht. In Zukunft wird man noch schneller den Atlantik überqueren können. Aber nicht mehr per Schiff, sondern auf dem Luftweg. Eine Revolution der Luftfahrt für den zivilen Flugverkehr.

Willkommen zur Tagesschau in 100 Sekunden. Beginn des NATO-Gipfels in Ankara. Bei ihrem zweitägigen Treffen wollen die Staats- und Regierungschefs der Allianz über weitere Hilfen für die Ukraine beraten. Zudem geht es um die Stärkung der europäischen Verteidigungsfähigkeit. Einige neue Rüstungsprojekte wurden bereits beschlossen. Kieler Marineschiffbauer TKMS erhält Milliardenauftrag aus Kanada. Das Land will bis zu 12 U-Boote kaufen. Das gab Premierminister Carney bekannt. Das Unternehmen setzte sich gegen einen Konkurrenten aus Südkorea durch. Die Bundesregierung begrüßte die Entscheidung. Verurteilte Le Pen hält an Präsidentschaftskandidatur fest. Die rechtsnationale Politikerin erklärte, sie werde Revision einlegen. Ein Berufungsgericht in Frankreich hatte den Schuldspruch gegen sie wegen Veruntreuung bestätigt. Unter anderem muss Le Pen ein Jahr lang eine Fußfessel tragen. Rudi Völler bleibt beim DFB. Das hat der Sportdirektor des Verbandes jetzt bekannt gegeben. Nach dem frühen WM-Aus im Sechzehntelfinale gegen Paraguay war über mögliche Neubesetzungen in den Führungspositionen spekuliert worden. Bundestrainer Nagelsmann trat zurück. Völler möchte seinen Vertrag bis 2028 aber erfüllen. Argentinien steht im Viertelfinale der Fußball-Weltmeisterschaft. Das Team besiegte Ägypten mit 3:2. Das entscheidende Tor schoss Enzo Fernandes in der Nachspielzeit. Am Sonntag trifft Argentinien auf den Gewinner der Partie Schweiz gegen Kolumbien. Das Wetter: zum Norden, Osten und Südwesten hin viel Sonnenschein. Ansonsten ein Wechsel aus Sonne und Wolken, vereinzelt Schauer oder Gewitter. Höchstwerte zwischen 18 und 32 Grad.

0: Boah, ne, das ist eine Nummer zu krass.
1: Man geht raus auf dieses Brett.

0: Schaffe ich nicht. Sorry.
1: Furchtbar. Der Puls geht hoch, der Hals schnürt sich zu.
2: Ich dachte, mir wird richtig Blut abgenommen am Arm.
3: Oh Gott. Alter, war ich voll überfordert. Eklig.
2: Oh Gott.
0: Ich kann es nicht aushalten, wenn eine Situation entsteht, wo Türen sich schließen und kein Exit ist.
4: Mein Name ist Schitel Balser. Ich bin Psychologin und arbeite seit über 20 Jahren therapeutisch mit Menschen. Mein Spezialthema sind Ängste und deren Überwindung.
5: Schloss Hohenroda in Nordhessen. Hier treffen sich vier Menschen, die alle ein Ziel haben. Raus aus der Angst. Endlich ein Leben ohne Einschränkungen. Seit vier Monaten arbeiten sie mit Hilfe der Therapeutin Schitel Balser daran, ihre Ängste zu überwinden. Jetzt wollen die vier hier den letzten Schritt in ihr neues Leben wagen.
4: Anne kam in eine Situation, wo ihr Leben sehr schwierig wurde und sie musste alles alleine stemmen. Seitdem ist es ihr unerträglich, sich in Situationen zu begeben, wo sie nicht weg kann. Angst vor Enge, vor Höhe und Kontrollverlust. David hat Angst vor Spinnen, aber seine wissbegierige Art hilft ihm, seine Grenzen erweitern zu wollen. Und seine wichtigste Bewältigungsstrategie ist sein Humor. Lucy ist ehrgeizig und hat hohe Ansprüche an sich selbst. Und sie hat Angst vor Spritzen und Nadeln. Das steht für sie für Loslassen und Vertrauen. Alex hat ein ganz sensibles Herz und sie hat eine coole Schicht darüber gelegt. Und die Angst vor Keimen ist eine Art Abstandshalter.
5: Und ihre Ängste wollen die vier gemeinsam mit der Psychologin Schitel Balser hier überwinden.
4: Hallo ihr Lieben, ich grüße euch und ich freue mich total, dass wir jetzt alle hier zusammen sind. Was euch alle miteinander verbindet, ist, ihr habt alle vor etwas Bestimmtem Angst. Das ist jetzt nicht nur bei euch so, sondern Angst ist ja was zu uns Menschen dazugehört. Und wenn wir keine Angst hätten, dann gäbe es uns als Spezies gar nicht mehr, weil Angst ist tatsächlich, sichert unser Überleben. Also es ist auch wirklich nichts, wovor man sich schämen muss. Und Angst, und das ist mir echt immer so wichtig, weil die Menschen, die besonders unter Angst leiden, die schämen sich tatsächlich oft und die finden das oft eine Schwäche. Es ist keine Schwäche, sondern es ist ganz normal, es ist wichtig. Und diese persönlichen Ängste, warum die ein bisschen größer geworden sind, das hat auch immer einen Grund und eine Geschichte. Und Anne, mit dir möchte ich anfangen. Wir wollen dich jetzt mal kennenlernen, wie so dein Start war. Und da gucken wir uns jetzt mal deine Geschichte an.
5: In ihrem Therapieloft in der Nähe von Frankfurt verabredet sich Schitel zum ersten Kennenlernen. Anne ist mit dem Zug aus Kiel angereist und allein das hat die 54-jährige Innenarchitektin schon große Überwindung gekostet.
0: Hallo.
4: Hallo Anne.
0: Grüße dich. Ich bin ganz gespannt, ob sie genau mein Thema Angst, die Art der Ängste greift und versteht und vor allen Dingen, ob sie auch mich tragen kann in dem Angstthema.
4: Wie bist du überhaupt jetzt hierher gekommen?
0: Jetzt mit
4: dem
0: Zug.
4: Weil das ist ja schon ein Problem.
0: Mit dem Zug und ich habe da natürlich schon das Thema gleich bemerkt, wenn die Türen zugehen und die Schaffnerin sagte so, die Türen gehen jetzt nicht auf, bin ich sofort auf Anschlag. Ja, dann habe ich mich erstmal hingesetzt und gedacht, atmen und die Schaffnerin war wahnsinnig nett.
4: Ah, okay, das macht auch immer noch bei dir, ne?
0: Das, genau.
4: Wie hilfreich die Menschen
0: richtig
4: um dich herum sind. Und du hast es geschafft.
0: Ich habe es geschafft und das ist schon mal so ein Schritt, wo ich jetzt so ein bisschen auch schon mich fröhlich fühle. Also es geht bei mir ganz schnell, dass ich merke, dass ich jemandem vertrauen kann. Das ist schon die Kompetenz, die Ausstrahlung und da habe ich schon Wahrnehmungskanäle. Wenn das nicht wäre, glaube ich, können wir nicht so gut in diese Therapie einsteigen.
5: Anne lebt und arbeitet in Norddeutschland. Als erfolgreiche Designerin hat sie sogar schon das Haus von Schauspieler Til Schweiger eingerichtet. Dass sie unter extremen Ängsten leidet, wissen nur wenige Menschen, wie etwa ihre beste Freundin in Kampen.

0: man so gemerkt. Ja, sie ist sehr selbstbestimmt und sehr selbstbewusst auch.
1: Sie leitet ja ein mittelständisches Unternehmen ganz alleine und sehr erfolgreich. Und nach der Trennung von ihrem Mann und dem Tod ihres Vaters, der immer ein sehr, sehr wichtiger Ansprechpartner für sie war, musste sie dann die gesamte Verantwortung für das Unternehmen und auch für ihre drei Kinder ganz alleine tragen. Und sie versuchte immer für alles ganz stark zu sein, doch es war halt einfach zu viel und es folgte dann eine schwierige Phase.
0: Also von Annes Ängsten habe ich tatsächlich gar nicht so viel gehört. Sie ist ja ein sehr fröhlicher Mensch, der das ganz gut überspielen kann. Und von daher war mir das lange gar nicht klar, dass sie da doch was mit sich rumschleppt. Ich finde das unglaublich mutig von Anne, dass sie sich ihren Ängsten jetzt stellt und zu ihrer Schwäche und Verletzlichkeit, dass sie da rangeht und dass sie sich auf die Spurensuche begibt.
2: Idstein, 50 Kilometer von Frankfurt entfernt. Hier beginnt Anne vor 4 Monaten ihre Therapie. Zu Beginn möchte die Psychologin Anne und ihre Ängste näher kennenlernen.
3: Wir sind ja hier in diesem schönen Loft und wir haben hier unheimlich viele Möglichkeiten. Und jetzt ist die Möglichkeit, wir haben hier einen Aufzug. Komm mal mit mir mit. Hast schon gebremst.
4: Dann habe ich sofort die Situation gescannt. Wo befinden wir uns? Fahrstuhl? Geht es in den Keller? Muss ich mit ihr fahren? Also bei mir sind alle Gedanken, habe ich durchgespielt.
3: Wir gehen einfach mal auf diesen Aufzug zu.
4: Okay.
3: Wie ist das für dich?
4: Ja, ich kenne ihn jetzt nicht, aber
3: nee, sieht
4: nicht.
3: Mach mal auf.
4: Also ein Gläserner ist es nicht. Okay. Oh, der ist fies.
3: Man sieht bei ihr, sie wird tatsächlich, die Angst wird sehr schnell aktiviert. Also schon alleine sozusagen die Art des Aufzugs, das fand sie dann einen fiesen Aufzug.
4: Also jetzt ist natürlich hier kein Fenster und dann geht das gleich zu. Ne? Man hat mich zum ersten Mal eigentlich heute in einen Aufzug wieder bewegt. Also schon länger her. Alleine nicht. Alleine nicht. Noch nicht.
3: Was unser Bestreben ist, ist, dass wir immer an der Grenze sozusagen sind. Ja. Du sollst ein bisschen ja aus der Komfortzone raus. Wir gucken einfach, was möglich ist. Ne? Ich würde jetzt gerne, dass wir hier mal gemeinsam drinstehen und wir machen die Tür zu. Ja?
4: Ja. Oh, Schwitter. Fangen wir jetzt?
3: Nein, es passiert nichts, was überraschend jetzt ist. Ich sag dir alles, was passiert. Also man hat schon auch gesehen, wie sie immer wieder hüpft in diesen Gedanken, was kommt als nächstes. Aber in dem Moment, wo ich sie zurückgeholt habe, in den Moment jetzt, einfach nur mal auszuhalten, aber auch vor allem zu spüren, was ist hier eigentlich gerade, dann war das kein Problem. Was ihr gerade eigentlich Angst macht, ist diese Ungewissheit und auch die Überlegung, was könnte jetzt Schlimmes gemacht werden. Dann würde ich gerne, dass du jetzt mal alleine hier drin bist. Wir starten den Aufzug nicht, aber ich gehe raus und du bist hier drin. Und sie hat dann sich darauf eingelassen, sich dann auch alleine da reinzustellen.
4: Okay. Entschuldigung, ich muss mal ganz kurz
3: sagen. Ist okay, du musst dich für sowas nicht entschuldigen. Aber was ist gerade passiert?
4: Wenn ich das Gefühl habe, die Tür geht zu, ich kriege sie nicht mehr auf.
3: Also muss ich jetzt einfach kurz testen?
4: Ja, ich musste nur kurz testen, ob sie aufgeht.
3: Sie geht auf, okay.
4: Okay, dann geht das.
3: In dem Moment, wo Anne sich wirklich bedroht gefühlt hat oder auch durch ihr eigenes Kopfkino, hat man es ihr sofort angemerkt. Also ihr Atem hat quasi fast ausgesetzt oder ganz flache Atmung hatte sie. Sie hat versucht, irgendwie entweder sich abzulenken oder sie ist in diese Befürchtung gegangen.
4: Das geht jetzt.
3: Gar kein Problem?
4: Jetzt, wenn die Tür aufgeht, wenn ich weiß, ich kann ja die Tür aufmachen, ich kann es ja kontrollieren, dann geht das. Okay, dann raus hier.
3: So eine große Erleichterung,
4: genau,
3: oder?
4: Ja, raus. War besser so, danke. Okay.
3: was würdest du denn sagen, was war denn bisher wirklich die schlimmste Situation?

0: die mit Enge zu tun hatte für dich?
1: Die schlimmste ist tatsächlich schon das Flugzeug gewesen. Einen ganz fürchterlichen Flug von London Heathrow nach Hamburg. Da musste ich auf der Startbahn aufstehen und sagen, ich muss hier raus, ich muss sofort raus. Ich kann es nicht aushalten, wenn eine Situation entsteht, wo ich in ein Vakuum komme, wo Fenster sich schließen, Türen sich schließen und kein Exit ist. Das mag ich nicht, dann kann ich nicht atmen.
0: Hattest du in dem Moment eine Panikattacke?
1: Komplett.
0: Mhm. Was hast du gespürt, körperlich und?
1: Also es ist eher ein Ohnmachtsgefühl. Also auch ich bekomme keine Luft. Ich habe auch, es ist nicht die Angst, dass ich abstürze oder dass das Flugzeug abstürzen könnte, sondern es ist einfach dieses Vakuum.
0: Enge ist nicht in dem wörtlichen Sinne, dass wirklich kein Platz ist oder diese typische Klaustrophobie oder dass sie keine Luft bekommt, sondern eher dieser Impuls, oh, ich komme hier nicht weg.
1: Und dann habe ich wirklich nicht darum gebeten, sondern schon was darum geschrien, Sie mögen bitte die Tür aufmachen, wo der Pilot sitzt.
0: Wow, das zeigt ja schon, dass es richtig heftig war.
1: Geht der Puls hoch, dann atme ich flacher, schneller, dann werde ich nervös. Das ist so ein Moment nachher, wo ich denke, jetzt falle ich eigentlich gleich in Ohnmacht. Also es sind Ohnmachtsgefühle. Da war ein älterer Pilot, etwas gesetzter, schaute mich an und ich schaute ihn an. Und der hat dann nur so ein Zeichen gegeben zu den Stewardessen, so, setz sie mal hier vorne hin, also erste Reihe.
0: Ah, okay. Aber das hat dir Sicherheit vermittelt.
1: Ja, dann fühlte ich mich getragen.
0: Pilot. Also man sieht ja schon bei dir, also Vertrauen ist ganz wichtig. Wenn du irgendwas findest, wo du dann Vertrauen entgegenbringen kannst, oder der hat dir ja auch irgendwie Vertrauen entgegengebracht, ne? Und, aber auch irgendwie eine Entscheidung. Also in dem Moment scheinst du innerlich eine Entscheidung zu treffen, okay, ich lasse mich jetzt drauf ein.
1: Mhm. Ich habe so den Deckel drauf gehalten, dass ich sozusagen mir das niemand anmerkt. Und dieses immer den Deckel drauf halten, damit keiner das spürt. Ja, das ist total, sind so Kraft, die nehmen mir Kraft. Also stehe ich jetzt dazu und sitze deswegen auf
0: hier. Wie fühlt sich das denn an? Ich muss es alleine schaffen, ich muss es schaffen. Das darf mir keiner ansehen und anmerken. Du darfst nicht schwach sein. Was passiert gerade? Das ist so der wunde Punkt, ne? Ja.
1: Ja.
0: Aber findest du dann selbst, das ist so ein Versagen?
1: Das nicht. Nee, ich möchte in der Kraft sein. Ich kann das auch. Aber es gibt dann eben halt vieles im Leben, das dir Kraft nimmt. Ich habe drei Kinder alleine erzogen und auf einmal merke ich eben halt, ich bin nicht mehr so belastbar.
0: Man merkt bei ihr ganz stark diesen Anspruch, ich muss funktionieren, ich muss die Starke sein, ich muss die Verantwortliche sein. Also das ist ein ganz starker Antrieb von ihr und ich glaube, das ist auch wirklich genau ihre Sollbruchstelle. Du hast dir ja sicher selber schon viele Gedanken darüber gemacht, warum ist es auf einmal gekommen? Du hattest es ja nicht von immer an und was ist denn deine Vermutung? Warum ist es auf einmal diese Angst vor Enge gekommen?
1: Das Leben fasst einen manchmal hart an. Es geht erstmal um die Trennung, Scheidung vom Kindsvater, die Separation. Und der hat sich nicht viel oder gar nicht um die Kinder gekümmert.
0: Also warst du alleine
1: die
0: gelassen?
1: Die komplette Verantwortung, ja, auch sehr allein gelassen. Und das ist viel. Zu funktionieren ist im Grunde genommen das, was mich dann, glaube ich, auch, was ein zu viel ist. Ich würde gern mal weniger Verantwortung haben und raus aus der Situation. Einfach mich mal fallen lassen und auch Schwäche zu zeigen.
0: Man merkt, sie hat eine totale Angst davor, schwach zu sein oder auch schwach zu wirken. Ich meine, es ist keine Schwäche, eine Krise zu erleben, es ist keine Schwäche, Ängste zu haben. Aber sie hat es so gelabelt und ich denke, damit hat sie den Druck enorm in die Höhe getrieben. Und das kann man nicht lange halten. Irgendwann muss man dann davon eigentlich runter. Und das war ihr Zusammenbruch.
2: Die ersten Tage für Anne sind jetzt 4 Monate her. Und es hat sich viel verändert in der Zeit. Beim Austausch ihrer Erfahrungen im Schloss Hohenroda machen sich die 4 Teilnehmer gegenseitig Mut. Für alle 4 ist es ein völlig neues Gefühl, so offen über ihre Ängste zu reden. Bisher haben sie die lieber totgeschwiegen.
0: Und es macht auch so einsam, ne, wenn du die ganze Zeit mit was kämpfst und keiner soll es merken im Außen.
1: Strengt wahnsinnig an. Und also meine Angst wollte angeschaut und nicht verdrängt werden.
0: Das ist immer so mit Ängsten.
1: Ja.
0: Das ist immer ein Ruf der Seele.
1: Das dauert aber, bis man das dann zulässt oder es auch anzuschauen.
0: Ja. Ja.
1: Und deswegen sitze ich ja auch hier.
3: Mhm. Irgendwie stellt sich bei mir da so die Empathie-Ebene total ein. Ich bin die ganze Zeit total stolz auf dich. Ja, ich kann dich die ganze Zeit immer streicheln, weil ich mir denke,
1: Das berührt mich auch, weil man nicht alleine ist. Es war eben auch lieb, dass du das gesagt hast. Man fühlt sich da nicht so alleine.
4: Also ich habe mich sofort wiedererkannt bei der Reaktion. Dieses, okay, ja, ich gehe mal rein. Ich glaube, ich habe relativ ähnlich zurückhaltend reagiert. Ganz am Anfang.
0: Ja, ist wirklich diese Bremshaltung, ne? Die nimmst du auch immer ein.
4: Ja, also war ganz interessant, mal die eigene Reaktion in einem anderen Menschen zu sehen.
0: Ja, da hat Angst was sehr Universelles, ne? Da reagieren wir alle, das ist der Schutzmechanismus. Ja. Wie ist es für dich?
5: Ich habe die ganze Zeit gedacht, oh, ein Aufzug ist doch gar nicht schlimm, aber die Reaktion konnte ich schon auch so auf mich beziehen, also so wie bei dir. Ich habe es verstanden, weil ich selber schon die Situation hatte, wo ich mich so gefühlt habe.
0: Und ich glaube, das ist ein total wichtiger Punkt,
1: genau.
0: Bitte für euch alle. Weil ihr alle hattet so ein Gefühl, was ist, wenn jemand mich in dieser Angst sieht? Oder wenn ich mal ein bisschen schwach oder ein bisschen verletzlich bin?
1: Ja,
0: das ist für euch unvorstellbar. Und aber dann zu sehen, wenn ihr andere seht in der Situation, da kommt Mitgefühl, da kommt eine Sympathie, da kommt nicht eine Verurteilung, hör, ist die schwach, was ist denn das für ein Loser? Das kommt nicht. Sondern wir fühlen uns als Menschen angesprochen, weil wir können uns damit verbinden, weil jeder hat seine eigenen Themen und Ängste.
2: Und deshalb möchte Schietel in ihrem Therapieloft in Idstein Anne gleich zu Anfang noch einen kleinen Schritt weiterbringen. Mit Hilfe eines unscheinbaren Teppichs.
6: Ja, also du siehst einen Teppich.
0: Okay.
6: Und mit dem möchte ich jetzt mit dir was machen. Mein Plan ist jetzt, ich rolle dich ein, sodass du halt wirklich so bist und dich nicht bewegen kannst.
1: Das ist krass. Da war ich ganz überrascht, als sie sagte, jetzt wickelt sie mich ein. Dachte ich, oh nein, bitte nicht. Kernspin, MRT-Gefühl kam sofort in mir hoch.
0: Also weil es ist auch was du noch nie erlebt hast. All die anderen engen Situationen, die kennst du ja jetzt. Du kannst dich tatsächlich nicht bewegen.
1: Mhm.
0: Und ich würde es aber auch langsam machen.
1: Ja.
0: Ja?
1: Okay.
0: Auf einer Skala von 0 bis 10, wo bist du gerade?
1: Das ist schon 10.
0: Ist schon 10?
1: Ja, da mich einwickeln ist echt.
0: Okay, ich bitte dich mal, leg dich mal auf den Bauch. Und so, dass der Kopf halt wirklich richtig raus ist.
1: Okay.
0: Ja?
1: So?
0: Mhm. Okay. So, und jetzt machen wir mal langsam. Die Beine, genau, ist ein bisschen, die müssen gerade bleiben. Das ist natürlich was, das passiert im Alltag überhaupt nicht. Aber es vermittelt halt auch dieses Gefühl von Enge. Also ich habe quasi Enge und Kontrollverlust nachgestellt, weil sie konnte sich selber nicht bewegen. Ihr Kopf war zwar frei, das heißt, es ist keine bedrohliche Situation, aber dieser Trigger von Enge und ich kann hier nicht alleine raus, der war gesetzt. Und atme, ne?
1: Mhm.
0: Weil jetzt kommt wieder dieses enge Gefühl, ne?
1: Mhm.
0: Du bleibst einfach im Moment, du spürst, was jetzt ist und versuchst nicht vorzudenken, okay?
1: Ja.
0: Und konzentrierst dich jetzt wirklich einfach auf den Moment und bleibst bei deiner Atmung.
1: Mhm.
0: Okay? Kann ich weiter?
1: Ja. Ich hatte auch so eine Sorge, dass dann die Schietel mich in so einem Klebeband auch noch so festzurrt. Das hätte ich unerträglich gefunden. Gottes Willen.
0: Oh.
7: End-End-End-End-Räumen, bitte. Ganz schnell.
1: Der erste Moment des Einrollens war Panik. Also je mehr bei der ersten Rolle, zweite Rolle und dritte, hatte ich immer nur im Kopf, wie komme ich hier wieder raus?
0: Ganz so schnell geht es noch nicht, weil weißt du, was bei Ängsten ist? Es ist, wenn man sofort wieder dich jetzt aus der Situation entlässt, was du abgespeichert hast, ist dann, das ist bedrohlich und ich muss sofort weg. Das heißt, dein Fluchtimpuls und deine Vermeidung hast du dann damit verstärkt. Um jetzt wirklich dich zu befreien von den Ängsten, ist es wichtig, dass du lernst, in einer Situation zu bleiben, die dir Angst macht, aber dass du dich dann darin lernst zu entspannen. Das heißt, ich würde mich jetzt einfach mal da hinsetzen. Du siehst mich nicht mehr, aber ich bin da. Wir können auch reden. Aber du bleibst jetzt einfach erstmal bei dir und konzentrierst dich auf das, was passiert. Und weißt auch, du hast hier Sauerstoff, hier ist nichts, was dich jetzt gerade wirklich bedroht. Nicht mit den Gedanken jetzt woanders hin, also nicht ausweichen, aber einfach in dem Moment bleiben. Ich gebe an. Okay?
1: Mhm.
6: Was glaubst du, wie lange kannst du es aushalten?
1: Ich weiß es nicht.
6: Eine Minute wäre okay?
1: Ich habe gar kein Zeitgefühl gerade.
6: Worum es geht, wenn du was eine Minute aushalten kannst, okay, kannst du es auch zwei Minuten aushalten.
1: Ach so.
6: Kannst du es auch drei Minuten aushalten. Ah. Du musst erstmal das Vertrauen haben, ich kann das eine Minute aushalten.
1: Ja, ich hoffe es eine Minute.
6: Weil dann spielt Zeit keine Rolle mehr.
1: Okay,
6: weil es wird in der Minute zwei nicht gefährlicher.
1: Mhm.
6: Okay?
1: Mhm. Eine Minute schaffe ich.

0: Und jetzt spür mal auf das, was alles in Ordnung ist. Du kannst atmen, du hast keine Schmerzen.
1: So, jetzt raus. Ich möchte raus.
2: Und dann habe ich mich auch reingesteigert in die Situation, dass ich dort nicht mehr rauskomme und vor allen Dingen nicht alleine rauskomme. Und ich glaube, da habe ich gar nicht mehr geatmet.
0: Solange dein Adrenalin so oben ist, können wir leider noch nicht jetzt dich auswickeln.
3: Jetzt will ich wissen, was passiert ist.
0: Da war irgendein Gedanke, weil die Situation hat sich nicht verändert.
1: Ja, ich möchte nur dieses Gefühl, dass ich gleich rauskomme, also raus.
3: Du kommst ja raus. Dann gab es ja noch mal diesen Schockmoment, wo sie gesagt hat, jetzt ist zu viel, jetzt muss ich raus. Und sie hat nicht damit gerechnet, dass ich sage, ich kann dich jetzt noch nicht rauslassen. Aber dann ist genau das passiert, was für mich therapeutisch ja so wichtig ist und wodurch es dann auch nur wirklich wirkt, ist, dass sie die Erfahrung macht, nicht die Vermeidung ist die Befreiung, sondern das Drinbleiben und dass sich trotzdem die Angst lösen kann. Das ist die Befreiung. Das hat sie erlebt und damit bin ich total glücklich.
0: Super, dann rolle ich dich jetzt wieder raus, okay?
1: Mhm. Please.
0: Guck mal, das geht ja doch fast alleine. Ja, komm. Komm hoch.
2: Das war's.
0: Wie geht's dir jetzt?
2: Ja, jetzt gut. Aber ich habe verstanden, was du meinst.
0: Man hat gemerkt, sie war wahnsinnig befreit. Sie war auch wirklich ein Stück stolz. Sie hätte hier tanzen können, aber sie war auch unglaublich erschöpft. Also man hat gemerkt, wie anstrengend es ist und wie viel Kraft sie das kostet wirklich. Weil das sind ja alles innere Prozesse, die da auch passieren.
4: Anne hat die ersten Schritte erfolgreich gemeistert. Doch es wartet noch ein langer Weg auf sie. 4 Wochen später treffen sich Anne und Chetel wieder. Diesmal in der Hochhausmetropole Frankfurt. Doch hoch hinaus geht es erst einmal nicht.
0: Wir sind heute in Frankfurt City und sind jetzt in einem Studio, wo es um Virtual Reality geht. Das heißt, das sind diese Brillen, wo man dann wirklich in einem 360 Grad in dem Film drinne ist. Und man kann unterschiedliche Szenarien dann da einspielen. Und das ist eine wunderbare Möglichkeit, weil man damit wirklich genau dieses Kopfkino verdeutlichen kann. Weil was da passiert, ist, dass das Gehirn tatsächlich denkt, das ist jetzt die Realität.
4: Anne ist erneut aus Kiel angereist und hat auch diesmal keine Ahnung, was genau hier auf sie wartet.
2: Weil wir mitten in Frankfurt sind, habe ich überlegt, schon die ganze Nacht, wir gehen bestimmt in einen Fahrstuhl. 50. Stock.
1: Hallo. Guten Morgen.
2: Also als ich die Brille gesehen habe, dachte ich, das wird jetzt eng. Da habe ich schon das Gefühl gehabt, es wird wieder dieses Vakuum und diese Brille. Ich mag ja auch nicht, wenn man mir den Kopf zudeckt.
0: Deine Gedanken feuern die ganze Zeit Reaktionen und Gefühle. Und das verstärkt jetzt noch mal diese Brille. Das heißt, du weißt, du bist safe. Du verlässt ja diesen Teppich hier jetzt nicht. Das heißt, dein Körper reagiert auch tatsächlich auf die Fantasy World. Ich vermute, dass es für sie sehr hart wird und dass sie auch nicht bis zum Schluss das durchziehen wird. Ist auch in Ordnung. Ich möchte einfach nur, dass sie lernt, dass wirklich Gedanken und Körper völlig entkoppelt ihre eigenen Programme abspulen. Und das Motiv, was jetzt kommt, der Aufzug fertig. Wir sind hier in Frankfurt, das heißt, es ist auch jetzt Frankfurter Kulisse. Du gehst jetzt gleich sozusagen über die Dächer von Frankfurt. Also der Aufzug fertig.
2: Aber ich stehe ja.
0: Wird dir flau?
2: Ja.
0: Also immer diese Unsicherheit, auch was passiert jetzt und wie wird es gleich sein, auch wie reagiert sie. Das war auch noch eine Unsicherheit, die sie hatte und auch ein Bedenken.
5: Dann kannst du dich einmal umdrehen.
2: Mhm. Oh,
5: nein. Da wartet ein Aufzug auf dich.
2: Nee, es ist jetzt fies.
5: Du kannst in den Aufzug hineinsteigen.
2: Ja. Gut.
0: Du, was du jetzt hier erlebst, ist dann tatsächlich so, für dein Gehirn und für deinen Körper speichert sich das ab, als hättest du es in Realität erlebt. Das heißt, du machst jetzt wieder einen Schritt nach vorne und das nimmst du mit. Das setzt sich fest und du hast wieder mehr bewältigt.
2: Dann dachte ich, wenn ich jetzt die Tür schließe, das ist ja immer der Moment, den ich überhaupt nicht mag.
1: Oh nein. 1, 2, 3. Okay. Gottes Willen.
2: Und ich merkte, wie meine Knie anfangen zu zittern und wie die Kante da ist. Also da war ja keine Tür oder kein Geländer. Also ich sah die Kante und die Tiefe. Furchtbar.
3: Was denn jetzt im Aufzug? Das ist ja im normalen Leben nicht möglich. Das hast du ja gerade hier auf dem Hinweg schon nicht gemacht. Jetzt hast du es aber gerade erlebt.
2: Nee, aber die ist so hoch.
0: Guck, dein Gehirn ist gerade jetzt wie wild dabei zu verarbeiten und es lernt auch. Es lernt, ich fühle mich total bedroht und trotzdem bin ich sicher. Das ist jetzt das, was dein Gehirn und dein Körper und dein Nervensystem lernen kann. Sprich mal, wie geht's dir? Genau, taste dich vor.
3: Also bei Anna hat man dann gesehen, dass dann auf dieses Brett hinzuzulaufen, das war eigentlich dieser Kontrollverlust. Also das war dann das Thema.
0: Du bist komplett sicher.
2: Nein, ich möchte nicht auf das Brett.
0: Okay. Also eigentlich war es hier sozusagen immer die Challenge, ist, man geht raus auf dieses Brett und kann auch springen.
2: Sorry.
0: Nee, ich sage ja nur, was das eigentlich wäre. Das erwarte ich gar nicht von dir.
2: Diese Situation kam dann genau, wie ich es in meinem normalen Leben habe. Ich kriege dann Angst und dann vergesse ich zu atmen und dann bekomme ich keine Luft. Und ich wusste, mein Kopf sagte mir, mein Verstand, ich bin hier nur visuell.
0: Guck mal, man fühlt es richtig. Deine Aufregung geht immer wieder hoch und geht aber dann auch wieder ein bisschen runter. Jetzt bitte mal auf 3 einatmen. Atem anhalten. Und jetzt auf 9 ausatmen. 1, 2, 3, 4, 5, 6, 7, 8, 9. Okay.
2: Das ist ja genau das Training, dass ich in dieser Situation bleibe, mir sie anschaue, dass mein Gehirn, mein Inneres das wahrnimmt, sich darauf einlässt. Und da merkte ich so ein bisschen, okay, ich atme ruhiger. Und das hatte mir dann wieder so ein bisschen Halt gegeben.
3: So.
2: Oh, seid ihr wahnsinnig.
3: So, wieder willkommen in der Realität.
2: Nee, das kann nicht sein, ne?
3: Ja, das war das Echte. Aber ich meine, dein Körper reagiert halt wirklich. Das war für dich die Realität. Dein Körper reagiert so. Bei Anne war dann eigentlich am Ende vor allem so, war sie sehr aufgelöst. Also man hat wieder angemerkt, wie angespannt sie war. Und es war jetzt nicht nur einfach die Anspannung, die abgefallen ist, sondern nochmal wie so ein Entsetzen, was danach kam. Also es war wirklich das Nervensystem.
0: Was passiert gerade? Ist das noch Anspannung? Hm.
3: Ja, auch wenn man bei Anne jetzt gar nicht so diese unglaubliche Erleichterung sehen konnte, war es trotzdem für sie ein Fortschritt. Und das hat sie selber auch so erlebt, weil sie jetzt wirklich wieder ein Erleben hat und eine Erfahrung gemacht hat, die verankert sich. Du musst dich jetzt wieder erden. Du bist immer noch so shaky, ne? Also stell dich mal richtig stabil jetzt hin.
2: Ja, okay.
3: Und jetzt nimm mal meine Hände. Drück mal richtig fest zu und guck mir in die Augen. Du bist hier. Du bist wieder entlassen aus der Situation. Das war jetzt ein Schreck, das war ein totales Feuerwerk von allen Sinnen. Geh mal wirklich jetzt in diese Entwarnung.
2: Mhm.
3: Ja. Okay, hast du super gemacht.
2: Also ich habe dieses Gefühl noch nie so lange aushalten können oder mich darauf eingelassen. Und ich habe auch verstanden, dass ich viel öfter vielleicht auf diese Art und Weise es machen muss, sollte.

0: Drei Monate nach Annes Therapiebeginn möchte Schiethel Anne in ihrer gewohnten Umgebung kennenlernen und reist gemeinsam mit ihr nach Sylt. Die Insel ist nur mit dem Autozug erreichbar. Für Anne ist die Fahrt zu ihrem Ferienhaus immer wieder eine große Überwindung. 40 Minuten eingesperrt im eigenen Auto. Unbeweglich und dem Autozug ausgeliefert.
1: Hallo.
2: Hallo Anne.
1: Grüß dich.
2: Wie schön.
1: Mit deinem Auto geht's, ne?
2: Wir haben das Problem hier bei dem Autozug. Wir müssen unten dann parken.
1: Ja.
2: Und da fahren dann alle anderen Autos über uns rüber. Das ist ein unangenehmes Gefühl.
3: Ja, siehst du schon, jetzt wird es hier eng. Ne? Oh. Giselle, das
1: ist fast nicht geduckt, ne?
3: Ja, ich mag das gar nicht. Und auch hier ist kein Dach, nichts, alles zu.
1: Also über uns ist zu, aber hier rechts, links siehst du ja noch, ne?
3: Ja, aber guck mal, wie diese Fahrbahn über uns ist. Ich mag das gar nicht.
0: Nach dem Einparken auf dem Autozug beginnt die Überfahrt. Jetzt gibt es kein Zurück mehr. Nach 40 Minuten Fahrt Ankunft in Westerland.
2: Ja, aber wenn ich hier schon aussteige, wenn ich schon ankomme, merkst du die Luft, wie schön die ist? Die fühlt sich so gut an.
1: Aber wie geht's denn dir jetzt? Ja, hast du geschafft?
2: Das war ganz entspannt. Mit dir war das ganz entspannt.
0: Eine gute Voraussetzung für Annes nächsten Therapieschritt.
1: Mit Anne wollte ich auch eine Hypnose machen. Eine Hypnose hat einen unglaublichen Vorteil zu dem normalen Gespräch, weil man kann wirklich auf die unbewusste Ebene gehen. Und ganz viele Situationen in unserem Leben sind wie Prägung, die Muster und Verhaltensweisen und vor allem auch, was wir von uns selber verlangen oder wie wir die Welt sehen. Du bist jetzt nicht mehr die Anne, die du vor 3 Jahren warst oder vor 5 Jahren oder vor 1 Jahr. Du bist jetzt und du bist schon ganz viele Schritte gegangen, hast schon ganz viele Fortschritte gemacht. Und deswegen ist es wichtig, dass wir jetzt wirklich wieder dein Unbewusstes mit der Anne updaten, die du heute bist und vor allem aber auch, die du wieder sein möchtest. Also du wünschst dir, dich wieder leichter zu fühlen, diese Leichtigkeit. Wann hattest du die zuletzt?
2: Daran kann ich mich nicht erinnern.
1: Okay, also das begleitet dich wirklich schon lange.
2: Mhm.
1: Okay.
4: Leichtigkeit ist ein Gefühl von weniger Verantwortung. Das empfinde ich sofort. Also ein bisschen mehr Verantwortung von meinen Schultern. Dann wäre schon Leichtigkeit da.
5: Bitte meine Fingerspitzen anschauen. Nach oben rollen, festtackern und jetzt tief einatmen. Und ausatmen. Deine Augen noch offen lassen. Genau. Und noch einmal tief einatmen. Und jetzt die Augen wieder schließen und ausatmen. Wunderbar.
4: Und du spürst, es gibt nichts zu tun. Es ist alles okay. Es gibt nichts zu tun, nichts zu verbessern. Du darfst einfach sein.
5: Wenn ich nun gleich an deine Stirn tippe, dann siehst du eine Situation aus deiner Vergangenheit, die damit zu tun hat, dass es schwer für dich ist, loszulassen, deine Schwäche zuzulassen, mal nicht weiter zu wissen. Wenn ich an deine Stirn tippe, dann siehst du eine Situation aus deiner Vergangenheit, eine Szene. Was siehst du?
6: Ich stehe vor der Kirche.
4: Alleine? Mhm. Und dann?
6: Da sind alle weggefahren. Meine Eltern, alle weg.
4: Und du standst alleine da?
6: Ja.
4: Wie, die haben dich vergessen?
6: Meine Eltern waren getrennt.
4: Mhm. Und deine Mutter dachte, du bist beim Vater und umgekehrt?
6: Mhm.
1: Und da kam bei ihr der Tag ihrer Konfirmation. Und das war für sie erstmal sehr belastend, dass wirklich so aus der Vergangenheit noch etwas kam, wo sie gemerkt hat, boah, das habe ich wirklich noch nicht verarbeitet.
4: Wie ging es dir in dem Moment, wo du das realisiert hast? Hey, alle sind weg und ich stehe hier, die haben mich vergessen.
6: Ich weiß nicht.
2: Kannst du dich noch dran erinnern? Lass es einfach geschehen.
6: Ich weiß es nicht.
4: Und wenn dann die Eltern einen noch in einem feierlichen Moment wie eine Konfirmation stehen lassen, fühlt man sich einfach nicht beschützt.
6: Und hat mich dann auf die Straße gestellt und ein Auto angehalten. Und dann hat er mich dorthin gefahren, weil alle schon gefeiert haben.
2: Wie, und es ist dir nicht aufgefallen, dass du nicht da bist?
6: Ich dachte, ich bin mit meiner Mutter, aber meine Mutter ist nach Hause gefahren.
1: Der zentrale Teil in einer Hypnose ist die Rückführung. Das heißt, man geht wirklich in die Vergangenheit. Und da kommen oft überraschende Sachen. Das heißt, Situationen, die man gar nicht bewusst mit dem Problem verbinden würde, die kommen dann.
2: Und was hättest du dir von deinem Vater gewünscht in dem Moment?
6: Ja, sicher, dass er mich in den Arm genommen hätte, aber
2: Aber konnte er nicht, weil er hat nicht gesehen, wie es dir geht.
6: Das hat er nie, weil ich immer in einer guten Haltung war.
4: Mein Vater, er hat sich nie beklagt, er war immer fröhlich. Hat wahnsinnig viel geleistet und ja, ich glaube, dass jedes Kind ein Vorbild braucht und das war es schon für mich.
2: Und waren das besondere Momente dann aber zwischen euch?
6: Immer innig. Ja, wirklich.
2: Innig, aber auch immer irgendwo ein Schmerz in dir. Wo bist du gerade? Bist du noch in der Szene oder wo bist du gerade?
6: Ich war gerade in einer Szene, wo ich weinen wollte, weil mein Vater weggefahren ist. Und dann dachte er, du weinst doch wohl jetzt nicht, weil ich fahre. Dann habe ich nicht geweint.
2: Und das war aber deswegen, dass du traurig warst?
6: Ich war total traurig, dass er fährt.
4: Dieses Schwachsein war nicht gern gesehen, wird ja eh nicht gern gesehen. War ich der Meinung. Heute sehe ich das anders. Darum lasse ich mich auch darauf ein und weil ich einfach auch nicht mehr die Kraft habe, stark zu sein.
2: Okay, dann bitte ich dich mal, hol mal deinen Vater vor dein inneres Auge und sprech mal zu ihm. Wie hast du ihn genannt, Papa?
6: Dad.
2: Ich möchte mit dir sprechen.
6: Dad, ich möchte mit dir sprechen.
2: Ohne, dass du mich zensierst.
6: Ohne, dass du mich zensierst. Ich habe dich immer über alles geliebt. Und es war mir so wichtig, dass du mich auch liebst und auf mich stolz bist. Und deswegen wollte ich immer stark sein. Ich hätte auch gern dich etwas nahbarer gesehen.
4: Durch das Gespräch mit Chitelle ist mir bewusst geworden, dass diese Ängste, die vor 3 Jahren entstanden sind, bestimmt doch zusammenhängen mit diesem Erlebnis in meiner Kindheit.
2: Und jetzt, wo du erkennst, wie all das zusammenhängt, nun kannst du es lösen. Verständnis ist Power. Und alles, was du verstehst, kannst du verändern.
1: Dann geht es darum, ein Update zu machen. Das heißt, ein Update zu dem, wie ist sie heute? Was hat sie auch für Möglichkeiten? Sie ist nicht mehr 14. Sie ist eine erwachsene, gestandene, erfolgreiche Frau. Und aber auch vor allem mit, wie will ich eigentlich sein?
2: Und jetzt verstehst du es, jetzt realisierst du es.
5: Es ist völlig okay, wie es dir geht und wie es dir ging. Und du erlöst dich jetzt von damals. Du erlöst dich aus dieser Starre, aus diesem, ich muss weiter lachen. Alles ist okay. Die alten Muster, die alten Aufträge gehören nicht mehr zu dir. Das bist nicht du. Und du fühlst dich leicht und dankbar, zufrieden.
4: Ich habe nie über die Dinge gesprochen, ich habe nie über die Dinge geweint. Und seitdem ich diese Themen aufmache und die Schwäche zeige oder die Schwachpunkte in meinem Leben oder die Verletzung, löst sich ja alles. Also ich durchspüle ja richtig meine Seele.
5: Dann nimm ein paar tiefe Atemzüge, genau, und recke dich.
7: Das ist sehr anstrengend.
5: Wie geht's dir jetzt, was würdest du sagen?
7: Irgendwie habe ich das Gefühl, dass auch diese ganze Traurigkeit weg ist.
5: Ja.
7: Ich bin jetzt 54, Chitelle. Überleg mal, wie lange ich das mit mir rumtrage.
4: Es fühlt sich so an, als wenn Frieden jetzt so sich bei mir ausbreitet. Das ist ein gutes Gefühl.
0: Annes gutes Gefühl möchte Chitelle gleich am nächsten Morgen für einen entscheidenden Therapieschritt nutzen. Sie möchte Anne in der Nordseeklinik mit ihrer größten Angst konfrontieren, eine Untersuchung im MRT.
1: Sie hat gesagt, also MRT wäre für sie unvorstellbar. Und egal, was mit ihr wäre, sie würde es nicht machen oder nur unter Vollnarkose.
8: So, dann sehen Sie das Gerät schon, wir bleiben jetzt einfach vorher stehen.
0: Wird Anne ihre Angst vor Enge und Kontrollverlust mit Hilfe der Psychologin tatsächlich überwinden? So geht es weiter.
2: Wir gehen heute ins U-Boot. Okay. Und zwar, du gehst alleine.
4: Ins U-Boot alleine?
2: Ja.
4: Oh Gott.
2: Wir gehen runter.
4: Nein.
2: Es ist deine letzte Challenge, das heißt, es ist auch das härteste.
9: Nein. Ei, ei, ei. Ah!
2: Was hast du gesehen?
9: Ja, eine Vogelspinne.
2: Es ist nur die Haut einer Vogelspinne.
9: Ja, das reicht.
2: Das reicht? Kommst du wieder her?
9: Ich glaube, mir reicht es jetzt schon.
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14: Die nächstgrößere Stadt. Oh, jetzt ist schon eine Patientin, tut mir leid. Ja, Tschüssel?
15: Guten Morgen. Silvia, ich sollte dich an den Medikamentenplan erinnern.
14: Ja, ich mach das. Ich bring dir den heute Nachmittag. Der Medikamentenplan kommt. Bis dann. Tschüss. Tschüss.
15: Tschüss.
14: Ich habe einen Sicherstellungsauftrag und der beinhaltet, dass ich meine Patienten versorgen muss.
15: Die Schmerzen. Wenn ich gehen tue, dann sind die Schmerzen da.
16: Die Schwestern haben gesagt, die Füße sind so dick. Herr Kussmann, was tut Ihnen denn jetzt weh?
14: Aber wenn ich zum Beispiel Urlaub nehmen möchte, da könnte ich meine Praxis nicht zuschließen, weil ich muss immer jemanden haben, der mich vertritt.
17: Wir wüssten nicht, was wir hier machen würden, wenn es Frau Dr. Tschöschel nicht gäbe.
14: Und dadurch, dass meine Praxis so abgelegen ist, können natürlich die Kollegen in der Stadt uns nicht vertreten. Und ich habe wirklich von Anfang an junge Kollegen gesucht, die mit mir gemeinsam das machen.
18: Tiefluft holen.
14: Ich war viele Jahre allein. Na, ich bin jetzt nicht mehr allein.
19: Hausbesuche, Bereitschaftsdienste, Landarztpraxis.
14: Ich komme von hier. Ich bin hier geboren und hier aufgewachsen. Ich bin hier zu Hause. Ich finde, zu Hause ist schön. Na, zum Beispiel saßen da gerade Gänse auf der kleinen Wasserpfütze. Und wir haben ganz viele Kraniche auf den Feldern. Und die schreien jetzt morgens, jeden Morgen.
19: In 20 Minuten öffnet ihre Praxis. Die einzige Landarztpraxis in der Region.
14: Der nächstgrößere Ort ist 11 Kilometer entfernt von meiner Praxis. Das wäre Demmin in Vorpommern. Das ist jetzt schon das Dorf meiner Kindheit und das Dorf, in dem ich meine Praxis habe, Borrentin.
19: Gut 800 Menschen wohnen hier in Borrentin. Sylvia Churchill ist hier aufgewachsen. Schon ihr Vater war ja Hausarzt. Genau wie sie im Erdgeschoss des Neubaublocks.
14: Wunderschönen guten Morgen, die Herrschaften.
19: Wenn sie ausfällt, stehen hier 1500 Menschen ohne Hausärztin da.
14: Herr Tammerl, bitte in Sprechzimmer 3. Setzen Sie sich mal bitte.
20: Kleinen Moment.
14: Ja, immer langsam, nicht so?
19: Rund 29% der Menschen in der Region sind über 65.
14: Na, was kann ich denn für Sie tun?
20: Ich habe da Schwierigkeiten mit meinem rechten Bein und das wird immer schlimmer. Die Schmerzen gehen vom Rücken rüber in die Hüfte und dann runter bis in den großen Zeh.
14: Waren Sie denn schon mal bei einem Orthopäden?
20: Ja, vor 50 Jahren.
14: Oh, wo waren Sie denn beim Orthopäden?
20: In Stralsund, in der Poliklinik damals noch.
18: Wenn ich hier so rauf drücke, tut das weh?
20: Nein,
18: die
20: andere Seite ist das.
18: Nee, und diese,
20: oh,
18: da tut's weh.
20: Ja.
18: Sie können den Arm
20: nicht
18: so. Rutschen Sie mal ein bisschen mehr darauf. In die Mitte. Hier tut's weh.
20: Ja.
18: Und wenn ich jetzt das Bein so anhebe, tut das auch weh? Kopf wieder runter?
20: Weiter geht's nicht.
18: Aber wenn ich so mache und nach außen?
20: Nicht. Nein.
18: Das tut nicht weh?
20: Nein.
18: Und dann setzen Sie sich mal hin.
20: Meine Frau hat sich am Freitag die Haxen gebrochen.
18: Oh je.
20: Und früh war es oben auch so ein bisschen abgetaut.
18: Ach so.
20: Und dann geht das ein kleines Stück, nicht viel, runter vom Hof, schräg. Und sie natürlich in Latschen, ohne Profil, Slicks. Und waren die Beine oben, hat sie nur noch gebrüllt und das Bein guckte in die verkehrte Richtung. Und muss ich die ganze Versorgung übernehmen. Und ich bin doch kein Hausmann.
18: Oh.
20: Ich muss erst üben.
18: Ja, für den haben Sie jetzt Gelegenheit, das alles hinzukriegen.
20: Das Ganze regt mich aber auch auf.
18: Ja, das glaube ich Ihnen. Ich gebe Ihnen jetzt mal eine Überweisung zu Frau Dr. Ohl.
20: Ja.
19: Seit fast 13 Jahren ist Hans-Jürgen Tammert Patient in dieser Praxis. Er kommt aus einem Dorf 9 Kilometer weiter.
20: Sie können ja hingehen, wo Sie wollen. Sie können ja auch nach Staffenhagen gehen, aber da nimmt Sie keiner. Die sind voll. Das sind die letzten Jahre einige in Rente gegangen, die geschlossen haben. Da ist kein Ersatz. Und die anderen Praxen haben die aufgefangen irgendwie, aber jetzt geht nichts mehr.
21: Was
20: die
21: heißt
20: sind
21: das
20: voll.
21: Denn? Wo müsste man denn zum Arzt gehen?
20: Ja, in die Notaufnahme zum Krankenhaus. Was anderes bleibt ihnen nicht. Sie kommen nirgendwo anders ran.
19: Praxen schließen, Nachfolger fehlen. Die ärztliche Versorgung in der Region wird schlechter.
20: Es passt nicht, da. Überhaupt nicht.
19: Für viele Patienten ist diese Praxis mehr als eine Versorgungseinrichtung. Sie ist eine Konstante.
20: Und für sich bin ich kein Arztgänger. Ich lebe nach der Devise, jeden Tag ein Apfel hält den Arzt vom Leib. Man muss nur richtig zielen. Schönen Tag für Sie. Ich danke.
18: Dankeschön. Tschüss, Herr Tammerl.
20: Tschüss.
18: Liebe Grüße an die Frau.
20: Ja, richtig aus.
18: Frau Schobknecht, bitte.
19: Der Alltag in der Praxis dicht getaktet, unvorhersehbar, selten pünktlich Feierabend.
14: Frau Simon, worum geht's denn?
22: Am 17.02. ist das passiert.
23: Mir geht's gar nicht gut. Ich habe Fieber gehabt letzte Nacht von 39,5. Heute Morgen um 8, 38,3.
19: Ihre 1500 Patienten hat Sylvia Churchill jahrelang allein versorgt.
14: Sie sehen
18: aber sehr gut aus.
3: Ja, danke schön. Das kann ich ab.
18: Das kann ich ab. Das ist sehr schick.
3: Aber ich habe auch meine Tabletten heute Morgen noch nicht genommen. Einfach vergessen, jo.
18: Tatsächlich.
3: Na?
18: 197.
3: Jo.
18: Zu 96. Ja. Naja, dann nehmen Sie die gleich, wenn Sie zu Hause sind.
3: Genau.
5: Genau. Und dann eine Frage, Fitnessstudio, wäre das für meine Mutter auch ja. was? Also jetzt hinsichtlich Spinalkanal. Also
18: trauen Sie sich, ja, aber es ist nicht gut, wenn wir sagen, wie alt Sie sind, ne?
3: Warum nicht?
18: Sie ist nämlich eine
3: ich bin stolz, dass ich schon so das Alter erreicht habe.
5: Jetzt hättest du es auch sagen können.
3: Was?
5: Deine 85.
3: Ja, 85.
18: Wahnsinn, oder?
5: Ich finde das ganz, ganz sensationell, die Praxis. Die Werte meiner Mutter waren wirklich ganz schlecht vom Eisenwert her, ja. Dann auf dem Sonnabend auf meinem Handy einen Anruf von Frau Dr. Tschütschel. Ich mache mir Sorge, die Blutwerte sehen nicht gut aus. Wir müssen da mal überlegen, wo blutet das ein? Muss man noch mal eine Magen-Darm-Spiegelung, was auch immer überlegen? Ja, jetzt sind die Werte, ja, unterstützend mit Magnesium- und Eisentabletten, aber wieder so, dass meine Mutter, wie sie möchte, 105 werden kann. So. Und das ist, ja, sagt sie ja immer. Und das ist wirklich toll. Das ist toll zu merken, man wird ernst genommen, ja, man beschäftigt sich mit demjenigen.
18: Ich mache das sehr gerne. Ich kriege so viel zurück, das haben Sie ja gerade gesehen. Ne, das ist so, die Leute sind so dankbar dafür. Die Patienten kennen mich alle. Viele sagen du, weil sie mich schon kennen, als ich ein kleines Kind war, als ich noch Säugling war. Ich bin ja von hier und deshalb liebe ich das hier und ich liebe diesen Job.
6: Das ist doch richtig cool.
19: Hier geht es um mehr als nur Medizin. Es geht um persönliche Beziehungen, um Vertrauen. Gewachsen über Jahre. Die beiden wohnen nur ein paar hundert Meter neben der Praxis. Sowas gibt's eigentlich nicht mehr in Mecklenburg-Vorpommern. In immer mehr Regionen fehlen Ärztinnen und Ärzte. Fast der Hälfte der kassenärztlichen Planungsregionen in Mecklenburg-Vorpommern droht Unterversorgung. Auch in der Gegend hier um Dermin. Schon in 5 Jahren werden hier mehr als die Hälfte der Ärztinnen und Ärzte 65 oder älter sein.
18: Also die ganze Woche vertreten.
19: Auch Silvia Tschütschel unten im Plattenbau. Sie ist 60.
18: Ja, okay. Also und du vertrittst Herrn Hinninger und ich soll dann jetzt dich und Herrn Hinninger vertreten. Ja, oh Gott, na gut. Das schaffen wir schon. Ja, ja, ich hatte Influenza und Corona gleichzeitig. Ja, das war ganz... Ja. Alles klar, na dann gute Besserung, Andreas. Tschüssi, gute Besserung, tschüss. Wusste ich doch, wenn der anruft, will er immer Vertretung. Aber wenn er krank ist, geht es ja nur wirklich nicht anders. Das ist ja lebenswichtig, dass man auch mal eine Vertretung braucht. Nicht nur, wenn man krank ist, sondern wenn man was hat. Also wenn man mal, das Kind wird eingeschult oder man will zu einer Weiterbildung oder man hat irgendwelche privaten, man hat Urlaub. Man braucht immer eine Vertretung und ohne Vertretung darf man nicht schließen. Das ist das mit dem Sicherstellungsauftrag. Als ich früher krank war, ich habe mich gar nicht getraut, zu Hause zu bleiben. Dann hätte ich ja alle Patienten absagen müssen. Das ging gar nicht, wenn ich krank arbeiten gegangen, was ja eigentlich wirklich Raubbau ist. Ja. Deshalb war es für mich so wichtig, junge ärztliche Kolleginnen zu finden, die mit mir zusammen hier das machen wollen.
19: Johanna Schramm wollte raus aus Berlin am Ende ihres Medizinstudiums. Da hatte sie schon 2 Kinder und brauchte Platz.
7: Gut, tief Luft holen, die Luft anhalten.
19: Der große Garten, die Seen. Perfekt für ihre Familie mit mittlerweile 3 Kindern.
7: Und wieder ausatmen. So ist jetzt auch kein Druckschmerz da an der Stelle. Bin ich okay.
19: Eine Bekannte hatte ihr vor ein paar Jahren von Borrentin erzählt. Da gäbe es eine richtig schöne Praxis. Okay, das ist in Ordnung. Die müsse sie sich mal ansehen. Das ist jetzt 4 Jahre her.
7: Ich hatte auch ab und zu schon mal auf der Homepage so geguckt und fand das alles sympathisch und habe sie dann angerufen und dann war sie schon am Telefon so begeistert, dass ich gedacht habe, naja gut, ich fahre mal vorbei und gucke mir das alles an. Und als ich hier ankam, habe ich direkt gedacht, das ist cool. Also auch diese Begeisterung, man hat ja oft im Gesundheitssystem schon, dass ja, häufig sind die jungen Leute irgendwie noch so begeistert und dann nimmt das immer weiter ab und viele schimpfen ja auch ganz viel, dass

0: fand ich hier so schön, dass der Grundtonus einfach dieses Positive ist und diese Freude und diese Begeisterung. Man hat so viele Gestaltungsmöglichkeiten hier vor Ort, also Dinge umzusetzen, wo man Lust drauf hat, die umzusetzen, sich Strukturen anzugucken in der Praxis, ne, dass wir zusammen überlegen, wie können wir Sachen besser organisieren, wie können wir machen, dass die Wartezeiten runtergehen.
1: Über solche Themen sprechen sie einmal die Woche. Eine Schwester hat vorgeschlagen, die Wartezimmer neu aufzuteilen.
2: Ja, dann hat jeder sein eigenes Wartezimmer.
3: Ja, weil letzten Endes siehst du ja dann auch nur gut, also das allgemeine Wartezimmer, da sitzen ja dann alle drin. Und du musstest ja dann gucken, wie viel sind bei dir noch oder bei mir, damit man weiß, wie voll ist es eigentlich bei mir dann. Weil man ja dann zugeordnet arbeitet. Von daher ist es eigentlich nicht schlecht, wenn man ein eigenes hätte, ne? Vielleicht.
1: Ein neuer Besprechungsraum fürs Team, ein zusätzliches Wartezimmer für Patienten, ein neues Sonographiegerät. Das kostet. Aber Silvia Tschötschel ist offen für Ideen.
2: Oh, ich bin einfach nur dankbar, dass Johanna jetzt da ist, dass ich nicht mehr allein bin. Man kann ja alles teilen, man kann auch die Verantwortung teilen und die Sorge um Patienten. Also mir macht es wirklich Spaß, mit jungen Leuten zusammenzuarbeiten. Alleine immer nur sein eigenes Süppchen zu kochen, ist langweilig.
4: Jonathan, ich würde jetzt Büchermüsli auffüllen, ja?
1: Auch Sophia Römer ist Teil des neuen Praxisteams. Studium in Rostock, Kinderarztpraxis in Berlin. Und jetzt Vorpommern, Dorf.
5: Wir machen gerade die Frühstücksvorbereitung für die Kinder, für uns, für den Tag. Dass die Brotdosen gepackt sind für die Kinder, die in die Schule gehen, dass alle schon mal was gefrühstückt haben.
6: Mein Bruder hatte das mal vorgeschlagen, ob wir nicht so ein Mehrgenerationenwohnen starten wollen. Und da war ich gleich Feuer und Flamme dafür. Mein Mann arbeitet in Berlin, deswegen haben wir Berliner Umfeld geschaut. Mein Bruder und meine Schwägerin sind aus der Nähe von Leipzig. Und auch da haben wir geguckt und tatsächlich bin ich aber froh, dass es Mecklenburg-Vorpommern geworden ist, weil ich ursprünglich von hier komme. Und das mein Zuhause ist sozusagen die Region, in der wir jetzt gelandet sind.
1: Zwei Familien wohnen hier im Haus. 10 Personen.
4: Ich würde mal jetzt unsere Schale.
1: Und draußen die Tiere.
7: 5 Katzen, 7 Schafe und 2 Meerschweinchen.
1: In Berlin-Spandau hatten sie eine Wohnung im 5. Stock unterm Dach. Hier in Vorpommern ist deutlich mehr Platz.
5: In Berlin war, da konntest du nicht den ganzen Tag mit den Jungs rumtollen durchs Haus und durch den Garten und auf dem Trampolin.
8: Ja, weiß ich. Aber wir hatten da einen Balkon.
5: Aber hier haben wir einen riesen Garten. Guck mal, da sind die Schafe schon. Die mögen gerne Brot. Bleib mal stehen, Joni. Mach langsam.
1: Das Grundstück hier ist groß. 8500 Quadratmeter.
5: Wir können eben in Spandau in der 5. Etage im Dachgeschoss, da konnten wir keine Schafe halten. Ne? Und da haben wir schon über die Katze nachgedacht, ob wir das machen oder nicht. Genau, jetzt ungefähr so ein bisschen oberhalb von dem Schafstall wird wahrscheinlich auch der Hühnerstall dann sein. Das ist der Grund, warum ich hergezogen bin. Also damit vor allem auch er alle Möglichkeiten hat, die das Landleben so bietet. Ne?
1: Sophia Römer ist schwanger. Bald wird ihr Sohn Jonathan großer Bruder.
5: Wartet auf das Geschwisterchen, das er dann bestaunen kann, mit dem er dann hoffentlich auch in 1-2 Jahren hier rumtoben kann. Noch.
1: Mit dem Auto zur Landarztpraxis sind es 20 Minuten. Sie arbeitet 40 Stunden die Woche.
5: Ich genieße ja schon die Fahrt zur Arbeit, muss ich sagen. Ich bin halt so ein kleines Nordlicht. Ich stehe voll auf plattes Land. Gerade wenn jetzt so im Frühjahr dann die Rapsblüte kommt, das ist für mich total Lebensgefühl. Tatsächlich habe ich eine Einzelpraxis für mich von vornherein ausgeschlossen, man ist wirklich immer in der Verpflichtung, die kompletten Sprechstunden selber zu bespielen, den kompletten Papierkram selber zu machen, die Verantwortung alleine zu tragen. Das, was mich besonders angezogen hat in der Praxis von Frau Dr. Churchill, dass sie eben schon zu zweit waren. Es sind mehrere, die sich miteinander absprechen können, wo es auch kein Drama ist, wenn das Kind mal krank ist und man zu Hause bleiben muss.
6: Juckt es auch. Mhm. Hast du mal das Gefühl, du musst da kratzen, ne?
8: Ja.
6: Andere Seite sieht auch so aus.
8: Nicht so doll.
6: Nicht ganz so doll, ne? Genau. Ja, das geht so in Richtung atopisches Ekzem. Das heißt, das ist wie so eine Trockenheitsdermatitis. Und dafür ist tatsächlich das Cremen das Allerbeste, was wir machen können, genau. Bei meinem Sohn ist das auch, der hat auch so bestellt und der findet das mit dem Eincremen auch total furchtbar. Und mittlerweile haben wir es aber, wir haben eine Creme, da sagt er, die riecht nach Gummibärchen, deswegen findet er die cool, er ist noch ein bisschen kleiner als du. Wir spezialisieren mich so ein bisschen auf das Hautthema, weil wir hier in der Region eben keine Hautärzte mehr haben und die Patienten alle weit fahren müssen. Tja, Greifswald, Neubrandenburg, Schwerin, jede Stadt, die alles im Umkreis von 1,5 Stunden machen die Leute in der Umgebung, ja.
1: Diesmal brauchen sie nicht zu fahren, dank Sophia Römer. Mit ihr hat die Landarztpraxis nun schon 3 Ärztinnen.
5: Sind Tassen drüben? Ja.
1: Ihre Chefin Silvia Churchill hat Anzeigen geschaltet, um junge Kollegen zu finden. Die Praxis ist Ausbildungspraxis der Uni Greifswald. Doch von den Praktikanten ist noch niemand zurückgekommen. Sophia Römer und Silvia Churchill lernten sich über einen gemeinsamen Bekannten kennen, beim Mittagessen.
5: Als ich dich getroffen habe, warst du mir sofort sympathisch. Und es hat einfach total gut funktioniert, glaube ich, von Anfang an. Ne? Dass aber auch ganz klar ist, dass wir zeigen, dass wir Vielfalt leben und das auch nach außen tragen. Dass sich das im Team widerspiegelt.
9: Wann ist dein CT-Termin?
10: Morgen.
9: Morgen.
10: Darum komme ich ja.
9: Dann muss er kommen. Wir müssen Blut abnehmen.
10: Ja, er ist draußen, dann hole ich ihn rein.
9: Ja. Es ist eine sehr aufgeschlossene Praxis. Vor allem, dass wir uns alle auf Augenhöhe sehen. Auch die Ärzte. Es ist nicht so, dass natürlich gibt, haben wir die Chefin da. Aber wir können mit ihr über alles reden. Ich bin hier zufrieden. Also ich kann mir nicht vorstellen, in der Stadt zu leben, muss ich ehrlich zugeben.
11: Name brauche ich nochmal?
12: Gold System.
11: Alles klar. Sie dürfen sich erwartet haben, dass wir einmal mit
12: der... Ja, genau, natürlich ne? Darüber, ne? Alles klar.
11: Also das Praxisteam sind sehr nett, Frau Doktor auch, die Patienten sind auch hier lieb. Die haben also, wie soll ich das sagen, also kein Problem mit meiner Religion oder mit meinem Kopftuch oder so. Also ja.
1: Gute 2000 Kilometer fährt Silvia Churchill im Monat. 150 Hausbesuche im Quartal. Dazu Bereitschaftsdienste an den Wochenenden.
13: Guten Tag.
14: Hallo.
15: Die Schmerzen. Wenn ich gehen tue, dann sind die Schmerzen da.
14: Die Schwestern haben gesagt, die Füße sind zu dick. Bärbelchen, zeig mal noch mal her. Herr Kussmann, was tut Ihnen denn jetzt weh?
16: Seitdem ich nicht mehr so tief runter sitze.
13: Ist es besser?
16: Viel besser.
13: Das ist aber schön. Wunderschönen guten Tag, die Dame.
1: Lungenfibrose. Anita Matthews bekommt nur ganz schlecht Luft.
13: Nicht einfach, nicht so einfach.
1: Silvia Churchill ist regelmäßig hier.
13: Normalerweise bräuchte sie eine neue Lunge. Das wäre toll.
17: Ja, ich weiß ja nicht, Roland Kaiser. Ja, aber was soll
13: das
17: ich machen?
13: Das neue Medikament hat ja jetzt gar nicht geholfen.
17: Nee, also das Medikament hätte ich mir sparen können. Und das Geld dafür auch. Oh, hat ja nichts gebracht, im Gegenteil. Es ist, wie es ist. Ich kann es nicht mehr ändern. Aber manchmal denke ich, könnte ich auch sonst wohin.
13: Hm. Wollen wir das mit der Reha jetzt eigentlich beantragen?
17: Von mir aus gerne.
13: Ja, dann würde ich das jetzt mal los.
17: Ja, wenn es geht, Ostsee.

0: ihre Wohnung nicht mehr verlassen.
1: Wenn man alleine wäre und diese ganzen vielen Hausbesuche schaffen müsste zwischen den Sprechstunden oder dann abends noch, dann gerät man natürlich sehr unter Druck und hat keine Zeit mehr. Also man muss ganz schnell, schnell, schnell. Das ist viel, viel besser geworden.
0: Das Team von Silvia Tschütschel ist gewachsen. Das stellt alle vor neue Herausforderungen. Mehr abstimmen.
2: Ela hat auch was mitgebracht.
3: Ja.
0: Miteinander reden. Das ist ihnen wichtig. Mindestens einmal im Monat sitzen sie so zusammen.
4: Wir frühstücken aber ganz oft, weil uns das Spaß macht so.
5: So lecker zu essen, wir haben ja auch Hunger mittags.
6: Wir finden einfach immer wieder einen Grund, warum wir frühstücken müssen.
5: Genau. Zum Büro.
7: Guten Appetit.
8: Danke. Guten Appetit.
9: Also schön, dass ihr alle so tolle Sachen mitgebracht habt.
0: Ja. Am Anfang waren sie hier zu dritt. Mittlerweile hat Silvia Tschütschel 14 Mitarbeiterinnen und einen Mitarbeiter.
10: Ja, aber, ja, hier, ich habe auch mal
11: Kann ich
12: einen
11: Thunfischsalat, also einen der
12: Thunfischsalate
11: haben, bitte?
12: Das müssen wir
13: festhalten. Schwester Britta ist am längsten mit mir dabei. Dann ist Schwester Kerstin dazugekommen, seit 6 Jahren dabei. Das ist anderes, alles junges Gemüse. Frau Schramm, seit 3,5 Jahren.
14: Zusammen mit Elaf, ne? Wir kamen zusammen.
13: Elaf wurde ja hier ausgebildet zur MFA. Maria ist Azubi im ersten Ausbildungsjahr. Zara ist die, du bist die Allerjüngste, definitiv, seit 2 Wochen. Studentin, Blockpraktikantin der Universität Greifswald. Lele ist Azubi im 2. Lehrjahr. Kusch hat vorher im Krankenhaus der Miele gearbeitet und dann ist er zu uns gekommen. Frau Römer seit 1,5 Jahren.
15: Oh Gott, jetzt auch schon
13: 2 Jahre. Und Anna ist seit Oktober letztes
15: Jahr. Genau.
13: Genau. Frau Hesse seit Januar.
0: Noch eine Ärztin, Jenny Hesse, Fachärztin für Innere Medizin. Damit arbeiten jetzt 4 Ärztinnen in dieser Landarztpraxis.
16: Wir wohnen ja auch auf dem Land. Und ich finde schon, dass wichtig ist, dass die Versorgung hier gewährleistet wird. Ja, ich mag einfach die Dynamik. Na, also das Miteinander, die Praxisdynamik, ich fühle mich hier unfassbar wohl.
0: Ein junges, buntes Team mit Ideen. Und mit Kraft für Neues. Mitten auf dem Dorf. Sie behandeln immer mehr Patienten. Mittlerweile sind es fast 2000. Und nicht nur hier im Borrentin. Die Chefin hat neue Ideen nach 15 Jahren im Plattenbau.
17: Ich möchte nicht so eine privilegierte Praxis sein, wo nur Leute mit einem PKW hinkommen können. Und ich möchte eben auch gern für Patienten aus der Stadt erreichbar sein und vor allen Dingen für ältere Patienten, die kein Auto haben, die mit dem Rollator oder mit dem Rollstuhl kommen müssen. Für ganz junge Patienten, so Schüler, die noch kein Auto haben. Und jetzt mache ich Borrentin und Demi. Bin sozusagen vom Dorf in die Stadt gegangen, um die hausärztliche Versorgung in der Stadt zu sichern.
18: Wir fangen mal hier an beim Tresen. Also hier kommt man ja rein. Da sitzt dann normalerweise auch jemand. Hier haben wir unser Labor. So. Hallo, guten Morgen.
19: Morgen.
18: Erstes Sprechzimmer. Hier ist das zweite Sprechzimmer. Dann haben wir hier das dritte Sprechzimmer, was kleiner ist.
0: 4 Jahre lang waren keine Patienten in dieser Praxis.
20: Rezepte, ne?
21: Ja.
20: Die Tabletten, die
21: ich mir.
20: Ja. Die musste er 4x2 nehmen. Ne?
0: Die Ärztin, die hier vorher war, fand keinen Nachfolger.
18: Alles auf der Karte drauf.
21: Alles klar, schönen Dank.
22: Das ist natürlich für viele der Miele auch ein Vorteil, ne, dass jetzt wieder einer mehr da ist. Weil jetzt auch in naher Zukunft ja auch wieder mehr schließen werden. Gehen ja viele auch wieder in Rente.
23: Unsere hörte auf, er hat keinen Arzt, hat einen genommen.
20: Man hat ja auch Panik. Naja, Panik, was heißt hier Panik? Aber man denkt, mein Gott, man kommt nirgendwo mehr ran.
0: Hier kommt sie dran, zum Check-up. Bei einer Medizinstudentin im Blockpraktikum. Kein Zufall. Die Praxis braucht Nachwuchs und fördert ihn ganz bewusst.
18: Hier ist Platz, da können Sie sich gerne hinsetzen.
24: Danke. Mein Name ist Sarah Kuhlmann, ich bin die Medizinstudentin und würde erstmal mit der Gesundheitsuntersuchung starten und wir lassen Frau Schramm nachher nochmal raufgucken, ja?
23: Okay.
24: Okay.
23: Hab seit 2 Tagen total wieder Ischias. Nerv, ne? Hab jetzt schon Tabletten ein bisschen genommen und.
24: Was nehmen Sie da?
23: Ich habe nur Ibo. Ich bin so auch ein bisschen, eigentlich dürfte ich die auch nicht nehmen. Ich bin so auch ein bisschen Magenpatientin.
24: Ja. Ibo hilft gut, Wärme tut gut.
23: Mhm.
18: Kommst du kurz dazu?
23: Ja.

0: Guten Tag.
1: Hallo.
0: Also, Blutwerte habe ich ja ausgedruckt, weil sie noch einen Facharzttermin hat, wo sie das mit hinnehmen möchte. Und da würde ich jetzt zum Auswerten, wollte ich dich dazu holen, damit wir einmal zusammen rüber gucken.
1: Ja.
0: Die Leberwerte sind völlig in Ordnung.
1: Ja.
0: Die Langzeitzuckerwerte sind in Ordnung.
2: Sarah Kuhlmann ist fast fertig mit ihrem Medizinstudium.
0: Ich würde gerne hier in der Gegend bleiben. Ich bin im Komaroer See aufgewachsen und würde gerne irgendwann eine eigene Praxis haben tatsächlich. Ob das nachher so klappt, weiß man natürlich nicht, aber Unterstützung erfahre ich auf jeden Fall, auch hinsichtlich Fachweiterbildung und Co. wurde ich schon angesprochen, ob ich das nicht gerne hier weitermachen möchte.
1: Und ich wünsche dir, dass du hier in unseren Regionen hier Wurzeln schlägt. Alles Gute, dass sie das packen und dass sie dann zu uns hier kommen und bleiben.
3: Oh Gott, ist ja bald Ostern. Ich hab hier jetzt
0: auch nicht. Oh Gott, danke schön.
3: Kaffee. So, ja.
0: Ja.
4: Ich wäre schon über eine einzige Kollegin unglaublich froh gewesen.
0: Mal tief Luft holen, die Luft anhalten.
4: Dass es jetzt so gekommen ist, da staune ich eigentlich, ehrlich gesagt, auch immer noch drüber, dass wir jetzt so viele Leute hier sind. Wir waren ja am Anfang, Britta, wir waren zu dritt. Zwei Schwestern in Teilzeit und ich. Und ganz, also es war wirklich, man hatte so das Gefühl, ja, hier auf dem Dorf verloren zu sein. So viele Patienten, die alle zu uns kommen wollten. Und wir mussten sagen, oh nee, wir können das nicht schaffen. Wir können das einfach nicht schaffen. Ja, und jetzt ist es viel besser.
2: Was Sylvia Tschütschel aufgebaut hat, ist keine klassische Landarztpraxis mehr. Hier teilen sie sich die Arbeit und auch die Verantwortung. Dadurch haben sie nicht nur mehr Zeit für die Patienten, sondern auch für sich.

0: Herzlich willkommen zum zweiten Teil unseres Best-ofs 2025. Denn wir machen keine halben Sachen. Und wenn, dann doppelt. Piu, piu.
1: Pumpen und komische Geräusche machen. Was sind die besten männlichen Eigenschaften?
2: Pumpen.
3: Also
2: und
3: Pumpen ist ja keine Eigenschaft, oder? Pumpen ist ja ein Tu-Wort.
0: So.
3: Das kommt ja auch. Pumpen ist oft.
0: So, muss, so, auf hat, meiner die, so hat die Folge zu heißen.
3: Pumpen
0: übrigens,
3: ist ja oft,
0: wenn die auf YouTube erscheint.
4: Ein Verb.
3: Pumpen ist ein Tu-Wort.
0: Nein, Pumpen ist ein Tu-Wort. So heißt die Folge. Bitte notieren.
3: Ja. Pumpen ist oft.
0: So soll eigentlich so meine Biografie so heißen. Pumpen ist ein Tu-Wort.
3: Also Pumpen.
0: Zurück in die Zugluft.
3: Pumpen.
0: So soll die heißen.
3: Pumpen. Pumpen steht ja oft auf meiner To-Do-Liste.
0: Ja.
3: Darum ist es ein Tu-Wort.
4: Ach so.
0: Pumpen ist ein Tu-Wort. Oder meinte er Geld leihen? Und das mit der Hantel war ein Zufall. Oder meinst du, so diese ganz durchtrainierten Tiere treffen sich bei McFit und sagen, du kannst mir was pumpen? Und der so, ja, guck mal. Ich weiß es nicht. Klassisch männliche Eigenschaft ist, die Probleme anderer komplett kleinreden und glauben, das wäre Trost. Und seine eigenen Probleme ein bisschen vergrößern, damit man einen etwas größeren Drama-Faktor hat. Mhm. Damit man nicht im Verdacht steht, Trivialitäten zu erzählen.
4: Also wenn das Vergrößern eigener Probleme etwas Männliches, dann würde ich jetzt erkennen müssen, dass meine Frau ein Mann ist.
0: Ja, das ist spät genug.
4: Hm? Mein Problem gültet nie.
0: Mein Problem gültet nie. Auch, das ist auch ein guter Titel. Pumpen ist ein Tu-Wort, ist aber noch ein Tacken besser. Wenn du mich fragst, ist Pumpen ist ein Tu-Wort? So könnte ein Album heißen von Rammstein. Pumpen ist ein Tu-Wort.
4: Ich hatte auch schon total geile Texte für Rammstein.
0: Lass hören.
4: Ja, irgendwie sowas wie FKK und so. Irgendwie sowas würde ich so. Oder Rummel. So. Ja.
0: Rummel?

0: Das war's?
1: Naja.
2: Aber die müssen doch davon erfahren.
1: Ja, ja, stimmt. Hallo. Jetzt, ja, jetzt wissen sie es ja. Ja.
2: Hammer. Als Refrain dann oder als Text, als Strophe?
1: Beides zusammen. Also FKK auf dem Rummel. Bum, bum, bum. Ja.
0: Schönes Lied. Mhm. Aber ein bisschen mehr Text haben sie dann doch.
1: Naja. Ja, männliche Eigenschaften, ich glaube, da bin ich eher bei dir, dass sich das ja zwischen Mann und Frau doch immer mehr angleicht. Es gibt doch jetzt auch keine klassischen weiblichen Berufe mehr. So, das wird doch immer mehr aneinander verzahnt.
0: Neulich einen Hebammer gesehen.
1: Hebammer?
0: Megatyp.
1: Ja?
0: Megatyp. Komplett in Jeans, Augenklappe. Hm? So ein Jack-Wolfskin-Rucksack, der hat gesagt, ich hol den Pansen da schon raus. Weißt du, der hat sich die Ärmel hochgekrempelt. Mega. So ein Hebammer. Bam. Tribal Tattoos. Sensationeller Typ.
1: Wäre auch ein guter Text für Rammstein. Ja. Der Hebammer.
2: Stimmt. Ja.
0: Aber tatsächlich ist das jemand, der sagt, ich brauch nur heißes Wasser. Hm. Scheiß auf die Handtücher. Mal richtig maskulin. Wir schaffen das in 12 Minuten. Zack, wie der Equalizer. Bums. Dann wird der Geburtsvorgang eingeleitet. Aber wie beim Tierarzt. Der krempelt sich den Ärmel bis... Wenn das Kind nicht will, ist das eine Frage des Willens. So, und dann...
1: Und dann die ganzen Sprüche, beim Machen hat es auch nicht wehgetan und so, ja.
0: Nabelschnur bin ich durchgetrennt. Wir lassen ihn erst mal 2 Wochen an der langen Leine und gucken dann mal. Und dann kommt er wieder rein. Was denn?
1: Ja.
0: Das Kind lernt so viel. Es ist...
1: Ist es nicht eine klassisch männliche Eigenschaft, Dinge auszudiskutieren? Also da zu sitzen, Lösungsvorschläge zu unterbreiten, Argumente abwägen, das, was wir hier machen. Das ist doch, glaube ich, was klassisch Männliches, oder? Ich meine, problemlösungsorientiert, jetzt nicht so rumgackern.
2: Auf einer Skala zwischen 1 bis 10, wie gerne diskutieren Sie? Geht auch 11? Nein, warum nicht?
0: Gut. Thema vorbei.
2: Ja, also als typisch männlich gilt ja zum Beispiel auch. Ja, wir haben Zeit.
0: Warum nicht?
2: Also ich glaube, Männer können gut, sehr gut Schmerzen aushalten, solange es nicht die eigenen sind.
0: Ja, das stimmt.
1: Was typisch männlich ist, ist das, sage ich mal, vielleicht auch sowas wie Bernd zu heißen.
0: Ja.
1: Oder Günther. Ja?
0: Ja.
1: Melchior.
0: Melchior ist so im Grenzbereich, finde ich.
1: Gut, vielleicht. Ja.
0: Melchior,
1: oder eben Olaf, Thorsten, Johanna, Chlodwig.
0: Das klingt wie ein Element. So auf dieser Tafel. Das habe ich nie gecheckt.
1: Was kann man da nicht checken?
0: Perioden. Wofür brauche ich das im normalen Alltag?
1: Ja, stell dir vor, du trittst in Brom.
0: Ich wollte gerade Brom. Ich wollte Brom gerade anführen. Ich wollte gerade in die Küche und dann, das ist Brom. Und dann stehe ich da und muss einen Brom-Experten anrufen. Verstehst du? Ja,
1: aber wenn du
0: für
1: weißt...
0: Das 47. Element wählen Sie bitte die 5. Und dann stehe ich da. Du weißt ja gar nicht, was Brom anrichtet. Ja. Es gibt ja Brombeeren. Finger weg davon.
1: Ja.
0: Du stirbst.
1: Da gab es ja auch diese Lieder immer. Brom in der Lampenschale. Bringt gedämpftes Licht im Saale und so. Und Brom auf der Kremlmauer. Schon wieder Rammstein-Text, der Wahnsinn.
0: Ja.
1: Ja. Hättest du eine typisch männliche Eigenschaft, wo du sagst, die unterscheidet dich von deiner dir Angetrauten?
2: Ich glaube, generell Männer sind nicht so schnell beleidigt wie Frauen. Weil, also ich glaube, das ist.
0: Frauen auch oft nicht Unrecht haben.
2: Ja. Ha?
0: Nichts.
2: Nein, ich glaube, Männer sind nicht so oft beleidigt, weil sie gar nicht mitkriegen, was sie hätte beleidigen können, weil sie gar nicht zugehört haben.
1: Ja. Ja. Ja. Eigentlich deeskalieren.
2: Das ist ja auch, Männer sind Multitasking, die können essen und gleichzeitig nicht zuhören.
1: Hm?
2: Ja.
1: Ja.
2: Also mehr kann er als Antwort nicht verlangen.
1: Doch, etwas Männliches gibt es vielleicht noch, der Sinn fürs Praktische. Oder wie nennt man das? So die Gewaltbereitschaft.
2: Mhm.
1: So, dass man beim Elternabend zur Lehrerin geht und sagt, hier, Frau Krüger, das klären wir draußen.
0: Ja,
1: so.
0: Frau Krüger, das ist klar. Du hast den ersten Schlag, Frau Krüger, und dann siehst du, wie...
1: Genau.
2: Aber auch Kriege führen zum Beispiel. Welche Frau führt Kriege?

0: Das ist sehr selten. Das ist eine männliche Eigenschaft. Das
1: einerseits stimmt. Ja, andererseits einfach mal in der Vorweihnachtszeit bei Douglas rein. Es sind... Ja. Ist ein Graubereich. Ja. Okay. Es ist ein Krieg mit anderen Waffen. Halt. Ja. Aber Pumpen ist ein Du-Wort.
2: Ja.
1: Besser.
2: Und auch ein schönes Schlusswort.
1: Ja.
3: Was haltet ihr von der Wehrpflicht?
1: Das kommt drauf an.
0: Die sollte also abgeschafft werden, oder?
1: Na, ich sag mal so, wenn du bei Vollmond kein Wolf sein willst, sollst du es auch nicht müssen. Also ich finde, die Wehrpflicht gehört abgeschafft, egal wer dich gebissen hat. Wenn du in der Nacht nicht kannst, bleib einfach liegen.
2: Ja.
1: Mhm. Das ist auf der Werwolf-Ebene schon zu deep erzählt, als dass es irgendeiner checkt. Es wisst ihr, es gibt eine Wehrpflicht. Sobald du gebissen bist, nachts verwandelst du dich, wir entbinden sie davon. Sie können ganz normal schlafen gehen oder einen Film gucken. Ich habe, es ist nur ich finde es sehr lustig, sie überhaupt nicht. Schade. Ich habe...
2: Ja.
1: Die Wehrpflicht so. Sie haben schon eine Wehrpflicht, das wissen Sie. Werden nachts ein Huhn? Was? Ja, dann so, koko, was und, mega lustig. Nicht für Sie jedoch. Die Wehrpflicht. Oder stell dir vor, du wirst, wenn du gebissen wirst, kein Tier, sondern Gemüse. Dann wirst du Wehrpoche. Du stehst nachts in deinem Schlafzimmer. Und dann kippst du einfach um bis morgens 6 Uhr. Wie lustig das wäre, hat hiermit aber nichts zu tun. Ich war selbst bei der Bundeswehr. Ich bin dafür. Ich bin für die Wehrpflicht.
2: Ja, ich auch.
1: Ja.
2: Aber nicht ab 18, sondern ich würde sagen ab 68. Nee. Ja, also wenn man irgendwie, das ist doch, wenn man ins Rentenalter eintritt, man hat doch das Gefühl, man fällt der Gesellschaft zur Last. Dann könnte man was zurückgeben. Mhm. So. Und ich glaube auch, da wäre dann viel weniger Adrenalin und Testosteron im Spiel, so beim Gefecht. Ich glaube, so ältere, so Rentnersoldaten, die würden nicht gleich losrennen, die würden erstmal, die können sowieso nicht.
1: Ja. Ne?
2: Dass sie erstmal so, ja. Guck mal, wie der Panzer fährt, der ist falsch abgebogen, Anzeige ist raus. Ja, also die.
1: Ja. Stell dir mal vor, wie die Rentner an einem Schützengraben sind und sich so langsam Munition in die Hand zählen. Ich hab das für dich, für dein Magazin passend. Ja. So, mega, das wäre geil.
2: Also, das könnte ich mir deeskalierend vorstellen.
1: Glaube ich auch. Ja. Die ganze Zeit diese Sprüche, nach fest, kommt ab. Wenn du schießt, ist das wie wenn zwei was runterschlucken. Hm. Die ganze Zeit, das wäre super.
2: Ja.
1: So leicht toxische alte Leute, mega.
0: Dann müsste der Feind das aber auch so machen, ne?
1: Ja.
2: Das müsste dann in den Genfer Konventionen...
0: Das müssten dann alle so machen.
2: Geregelt werden.
0: Sonst wäre es ungerecht.
1: Aber jetzt mal ernsthaft, Wehrpflicht. Die Wehrpflicht ist ja dafür da, damit du die Kinder kommen ja mittlerweile aus der Schule. Was denn?
2: Oh, jetzt mal ernsthaft.
1: Jetzt mal ohne den Scheiß.
2: Ja, ja.
1: Ja, wenn ich schon mal in der ganzen Werwolf-Geschichte nicht checkt, so, das ist so ein Privatvergnügen, ich fand's mega. das schweift ab. Ich hab Wehrpflicht...
2: Jetzt mal ernst.
1: Ernsthaft jetzt.
2: Ganz.
0: Darum würde ich sogar für ein Zivildienstpflicht, wäre ich eigentlich. Eine Zivildienstpflicht, wenn du dann verweigerst, musst du in den Wehrdienst. Aber ich finde es viel wichtiger, dass die...
2: Andersrum.
1: Ja, das ist eine gute Idee.
0: Ja, dass die sozialen Einrichtungen wieder so... Jetzt, dass die sozialen... Die sozialen Einrichtungen müssen sie, denen fehlt ja das Personal. Ich bin Krankenpfleger. Ich weiß, wie das ist, wenn man sich mit behinderten Menschen beschäftigt, mit Kranken. Wie das ist, wenn man Leuten den Arsch abwischt. Ja, sowas erdet einen. Und das würde denen mal gut tun. Dass der braune Strich der Realität mal durch dieses TikTok-Leben fährt. Ja. Ja, dass sie
1: der braune Strich der Realität führt, glaube ich, sowohl durch die Wehrpflicht als auch durch den Zivildienst. Da würde ich mir keine Gedanken machen.
0: Aber das würde allen gut tun, wenn die was für die Gemeinschaft tun würden.
2: Eine äußerst spannende, sachliche Debatte. Ich fühle mich gerade wie Sandra Maischberger hier so zwischen euch.
1: Wir hatten Stubendienst bei der Bundeswehr. Das heißt, freitags musste das alles auf Hochglanz gewienert werden. Wir waren 20 Leute in dem Block. Wir haben zusammengelegt und uns eine Putzfrau besorgt. Das war, es hat rausgekommen dann, aber die ersten 4 Wochen waren mega. Danke, Frau Schröbelmeier, hier sind 30 Mark. Und die so, hey, das ist ja wie geleckt. Und wir so, ja. Yep.
2: Aber ich glaube, ist es nicht auch so, dass die Anforderungen steigend sind, sozusagen an die Rekruten und Rekrutinnen?
1: Nein.
2: Bei diesen Musterungen, ich glaube, da gibt es auch sportliche Prüfungen, da fallen viele durchs Rost oder bleiben stecken. viele sind bockbeinig, schweißfüßig oder irgendwie, also ja, oder ideologisch.

0: Logisch, ich meine, die dürfen jetzt auch nicht komplett rechtsradikal sein und so. Also ich glaube, die können nicht jeden nehmen.
1: Das wird nicht abgefragt, glaube ich, ob du komplett rechtsradikal bist. Die Rechtsradikal würden sich auf diesen Glücksrad bezeichnen. Frrr. Sehr geht so, also gar warum, nicht. Wenn, Familie Ritter. Das glaube ich nicht, dass man daran so drehen kann.
0: Also wenn sie dir an den Höten fassen, warum sollen sie dann nicht das noch fragen? Also oder?
1: Das die Frage ist doch, warum macht das der Schriftführer und nicht der Amtsarzt? Das ist das, was mich gestört hat. Was ist denn jetzt? Keine Ahnung. Ich fühle nur die Schrift, aber ich wollte auch mal. Weil der Amtsarzt hat die Hand entzündet. Ja, vielen Dank auch. So, das, so war meine Musterung. Da war auch kein sportlicher Test. Sehen Sie das hier? Sehen Sie diese Leiter hier an der Wand? Ja. Gut, das war's. So, ich bin einfach durchgemustert worden. Können Sie Liegestütze? Ich habe davon gehört. Danke sehr. Das war's. So bin ich gemustert worden. Und dann haben Sie gesagt, du musst vorher das und das essen, dann giltst du als krank. Es ist einfach 10 Löffel Kaffeepulver. Und dann wissen die das, dann überprüfen die den Herzschlag, der ist total unregelmäßig, wie ist er ausgemustert. Wirklich. Das haben viele von uns gemacht. Und dann standen die da, mit dem Ruhepuls von 400. Weißt du? Haben sie Kaffeepulver gegessen, und dann staubt das alles raus. Das stank alles wie eine Duschofilial. Und dann gehen sie mal kotzen und kommen wieder rein. Und dann war es wieder tauglich.
0: Das also für die Wehrpflicht?
2: Für
0: ja,
2: die Wehrpflicht.
0: Nein. Für die Wehrpflicht?
2: Für die Zivildienstpflicht.
0: Für die Zivildienstpflicht.
1: Und die Wehrpflicht gekoppelt, so wie früher. Da bin ich dafür. Die gute, mittelmäßige Zeit.
3: Was würdet ihr an euch verbessern? Optisch meine ich. Also, wenn ihr eine Schönheits-OP machen müsstet, welche wäre das?
1: Penisverkleinerung.
0: Ja. Die Klassiker, Muskel absaugen. Ja,
2: also, wenn ich eine Schönheits- wenn ich eine Schönheits-OP machen müsste, es wäre natürlich die Frage, bei wem? Weil ich habe das ja nicht gelernt. Müsste jemand sein, der mir vertraut. Ne?
1: Ja, ja, schon. Fantastisch.
2: Aber ich würde es machen. Ne?
0: Ja, der Schönheitschirurg, ist das nicht auch eigentlich der Änderungsfleischer? Ja.
2: Also Änderungsfleischerei.
0: So hieß das doch, glaube ich, in der Jugendsprache, die Änderungsfleischerei, die Schönheitschirurgia. Mhm. So, wo man nachmittags so vorfährt mit dem Opel Vectra und sich dann...
1: Der Opel Vectra. Genau, da bellt der erste Hund. Wir müssen...
0: Ja.
1: Was würde man... Also ich muss immer wieder sagen, ich würde Johann König Haare implantieren, weil ich finde, er hat du hast wirklich ein unglaublich attraktives Gesicht. Das ist sicherlich schon mal gesagt worden.
0: Ja.
1: Bei einer Personenkontrolle oder was. Und da, ich würde nur deinen Haaransatz ein bisschen weiter nach unten setzen.
2: Aber warum?
1: Weil du dann 10 Jahre jünger aussiehst.
0: Ja, ich finde, der hat so eine wirklich so eine symmetrische, totale TV-Fresse. Also du siehst...
1: Ja, trägt aber die Frisur des toten Joe Biden auf. Und deswegen würde ich oben...
2: Aber welche Haare? Von dir welche? Oder muss ich die eigenen
1: nehmen? Die werden abgestoßen. Freiwillig, auch von mir.
0: Haare von Harald.
1: Man nimmt Haare, wo du welche hast, raus und kloppt die vorne rein.
2: Oh,
1: oder?
2: Nee.
1: Wie nee?
2: Wo ich noch Haare habe, das sieht scheiße aus.
1: Ja, aber dann, die kannst du ja glatt föhnen mit dem... Mit dem Eisen kannst du ja glatt ziehen jeden Morgen.
2: Muss ich jeden Morgen mit Glätteisen an meine Sackhaare,
1: ja,
2: die auf dem Kopf sind.
0: Wir haben
1: damit du vorne nicht aussiehst wie so ein Hodenfips ausmusten, solltest du schon versuchen, dass du kannst ja Gel reinmachen.
2: Hier habe ich Tränensäcke, sehe ich aus wie ein Pimmelgesicht.
0: Das Entscheidende für Schönheit ist doch Symmetrie. Und ich glaube, das Tolle bei dir ist, du hast ein symmetrisches Gesicht. Und das wirkt deshalb, finde ich, attraktiv, vertrauenswürdig und sympathisch. Aber Symmetrie, muss man dazu sagen, ist jetzt keine Garantie für Schönheit. Also wenn jetzt beide Gesichtshälften gleich sind, ist es bei vielen ja doppeltes Pech.
1: Bei Olaf? Nix. Also tatsächlich wüsste ich jetzt nicht, wo man anfängt. Wüsste ich jetzt nicht was. Also ich finde, du hast ein interessantes Gesicht. Hm. Auf jeden Fall.
0: Hast du eine Beauty-Routine?
2: Nein.
0: Nein.
2: Nein, aber ich denke gerade noch über Schönheits-OPs. Also ich denke manchmal, ich hätte gerne längere Arme.
1: Wenn man die Beine verkürzt, ist das optisch der gleiche Effekt.
0: Ja. So, gibt's noch Beiträge?
1: Nein.

0: Hallo ihr drei, hier ist Lidna. Ich habe mich gefragt, könnt ihr eigentlich alle Auto fahren? Und wenn ja, wisst ihr, wie viele Punkte ihr in Flensburg habt? Denn das führt mich tatsächlich zu unserer heutigen Frage, nämlich, was findet ihr, sollte zum sofortigen Verlust des Führerscheins führen?
1: Ja, super.
2: Also, weil du ja auch davon sprachst, Aggression im Straßenverkehr.
3: Ja.
2: Also, sofortiger Verlust des Führerscheins würde ich zum Beispiel vorschlagen für Menschen, die zu doof sind, in einer Einbahnstraße falsch rum reinzufahren. Ja? Das Navi führt die irgendwo hin, die müssten bloß noch die 100 Meter die Einbahnstraße und dann, nein, und dann stoßen die zurück. Oder die trauen sich nicht,
3: du bist hinter dem.
2: Links abzubiegen, wo es verboten ist. Mhm. Oder die machen mich wahnsinnig. Mhm.
1: Ist mir alles schon zu global. Rote Autos. Sobald du ein rotes Auto hast, weg mit der Fleppe. Das geht mir richtig auf die Zwiebel. Weißt du, Tomaten-Uli kauft den Auto in einer vernünftigen Farbe. Opfer.
3: Kennt ihr das? Wenn Kinder immer, gelbes Auto. Kennst du das? Machen meine Kinder immer. Wenn die ein gelbes Auto sehen, dürfen die mich schlagen. Mich schlagen
1: so,
3: die dann.
1: Okay, cool.
3: Oder ihr Geschwisterkind. Kennst du das nicht? Gelbes Auto, zack.
2: Das hat richtig wehgetan.
3: Ja.
1: Ja.
3: Wenn man Kinder hat, ist es so, als würde den ganzen Tag einer so machen. So, so richtig unangenehm. Mhm. Darum habe ich drei. Aber kennst du das nicht? Gelbes Auto und dann, ne? Ich habe überlegt, mir jetzt eins zu kaufen. Ob das dann aufhört. Aber kennst du das wirklich nicht?
2: Kennst du? Kein Schwein kennt das. Gelbes Auto.
3: Kennst du? Naja. Ich habe mal einen gesehen, der hatte auf seinem Auto hinten ein Schild, da stand drauf, kein Baby mit scheiß Namen an Bord.
2: Ja, wo es immer heißt hier.
3: Das finde ich gut.
2: Das ist schön. Der kriegt einen Bonuspunkt abgezogen. Wer ist das? In Flenshausen.
1: Wie viele Punkte habt ihr? Wisst ihr es?
3: Ich habe keinen.
1: Keine?
3: Noch nie einen gehabt. Ich habe aber noch nie nachgefragt.
1: So funktioniert das
3: auch. Ich kann mir das nicht vorstellen.
2: Du hattest noch nie einen? Nein.
3: Nein, nein. Ich fahr immer 10 drüber. Und damit kommst du klar, mit einem Tempomat.
2: Okay.
3: Immer 10 mehr.
2: Hier bist du eher immer so 20 drunter.
3: Mhm.
1: 10 mehr in der Zone 30? Schon mal durchgerechnet?
3: Ja, Zone 30 ist das wirklich zu viel. Aber es gibt keinen Punkt dafür. Es gibt 75 Euro.
1: Wenn Sie dich viermal am Tag in der Zone 30 blitzen, ja, sehen Sie es anders.
3: Gut, aber so doof bin ich auch nicht.
1: Ja, gut. Was ist noch eine Sache, die zu so einem sofortigen Verlust des Führerscheins?
2: Ich habe dreimal den Führerschein verloren.
3: Wegen?
2: Wegen unterschiedlichster Delikte. Damals, nach der friedlichen Revolution, hier in Leipzig, die ich ja hier eingeleitet habe, 1989, da war ja dann doch eher anarchischer Zustand im Straßenverkehr. Also die Leute sind, die haben sich dann ein West-PKW geholt, irgend so ein Schrottofen von euch. Und dann sind die hier mit 90 durch die Stadt gefahren. Und da muss ich sagen, ich hatte oft Probleme, die zu überholen. Also, und da geriet ich dann auch in Konflikt mit der Exekutive. Und ich musste dann den Führerschein abgeben und musste dann die MPU bestehen, die Medizin.
1: Ehrlich?
2: Ja, also der sogenannte Idiotentest.
1: Ja, ja, klar.
3: Was war die schwierigste Frage?
2: Also beim ersten Mal bin ich durchgefallen. Also ja. Der
1: die
2: Test
1: erste Frage war, sind Sie mit dem Auto hier?
2: Nein. Die erste Frage war, was machen Sie denn jetzt anders? Was ist denn jetzt Ihr Konzept, damit Sie nicht rückfällig werden? So. Da ging es, glaube ich, auch um Alkohol. Und da habe ich gesagt, ja, also ich trenne das jetzt Alkohol und Straßenverkehr. Und da hat mich der Verkehrspsychologe gefragt, und seit wann trinken Sie nichts mehr? Und da habe ich gesagt, hä? Und dann hat er gesagt, gut, dann kommen Sie in einem Jahr wieder. Und dann habe ich ein Jahr keinen Alkohol getrunken. Und da wurden mit Leberwerten und so, das war 1991, glaube ich, oder 92. Und dann habe ich den Führerschein wiederbekommen mit der Auflage, an einer Verkehrsteilnehmerschulung teilzunehmen. Und das war äußerst erbaulich. Da waren 8
4: Kunden?
2: Eine Verkehrspsychologin, völlig zerrüttet. Ich glaube, die seit Jahren solche Spagolydos um sich hat, die haben alle gesagt, ja, wir trinken eigentlich gar nicht. Ne? Also am Wochenende, also klar, abends mal 3-4 Bier am Wochenende geht in den Kasten rein, aber eigentlich. Und alle waren der Meinung, dass sie nie was trinken, außer an dem Tag, an dem sie erwischt wurden. Und dann sind die dort mit 4,0 im Turm in die Allee gegurkt. Also bei einem Alkoholpegel, bei dem man nicht mehr liegt. Also du kannst ja nicht mal mehr liegen eigentlich. Ja? Also und das war so geil. Also das war, ich wollte danach vor lauter Freude den Führerschein gleich wieder verlieren, um nochmal beiwohnen zu können. Tolles Erlebnis. Eine der
1: besten Geschichten, die ich je gehört habe. So. Wie beschissen ist das denn?
2: Ja, aber...
1: Das ist ganz schlimm. Frage komplett vergessen. Oh. Mega, mega. Auch, dass du das zugibst, weil das ist...
2: Ja, das ist lange her. Heute trenne ich Alkohol und... Also natürlich mache ich das jetzt anders. Also wenn ich... Alkohol trinke, dann trinke ich erst und fahre dann.
1: Ja. Ja.
5: Dann habe ich Pfleger Ricardo gesagt, Augen auf bei der Berufswahl. Ne? Leute, Frage, wie können wir die Stromkosten in Deutschland senken?
2: Wie können wir die Stromkosten in Deutschland senken? Ganz einfach, indem man Strom billiger macht.
1: Ja, das wäre einfach.
2: Also, das ist ja
1: einfach Strom billiger machen.
3: Also ich würde ja bei uns im Keller erstmal den Stromkasten senken, weil er ist so hoch.
2: Hm. Stromkosten ist wirklich nicht mein... Ich kenne aber gute Elektrikerwitz.
3: Ja, komm, hau raus.
2: Ja, was ist der Unterschied zwischen einem Elektriker und Milchreis?
1: Ja.
2: Milchreis isst man mit Zucker und Zimt und der Elektriker liegt im Zimmer und zuckt. Ja, ich finde, super. Ist das so eine...
1: Ja, sehr gut. Nein.
2: Und was steht daneben und ist rot?
1: Was denn?
2: Das ist der Lehrling, der glüht noch.
1: Super.
2: Wie reagiert der Elektriker auf Stromschlag? Er wird ohnmächtig.
1: Man könnte die Batterien von Vibratoren weglassen, indem man einfach festhält und sich selber hektisch bewegt. Also das stelle ich mir anstrengend vor, aber...
2: Stimmt, das gab es auch noch, wo der Kaufhausdetektiv sagt, haben Sie den Vibrator etwa gestohlen? Und die Frau sagt, nee. Ja.
3: Mein Vibrator ist alle. Hast du es mal mit Batterien versucht? Ja, aber das ist nicht das Gleiche.
1: Ja,
3: Ja, wer ist denn damit angefangen?
2: Ja, ja. Es gibt doch bestimmt noch Fragen.
6: Hallo, hier ist Helene Bockhorst, eure Lieblingsautorin und Comedian. Ich habe eine Frage an euch, wo ihr euch hoffentlich auskennt. Die Frage lautet, wie sollte man sein Tinder-Profil gestalten für maximalen Erfolg? Bin gespannt auf eure Antworten.
2: Mich beeindruckt ja maximaler Erfolg. Was ist denn maximaler Erfolg? Ist man dann Berufsbumser oder was? Oder wie muss man sich denn das vorstellen?
1: Maximal Berufsbumser. So ein Rabattbeschäler, der so eine Zehnerkarte hat. Wurde immer abgestempelt wie auch Schlomote. Auf Wiedersehen, Kartoffeldruck.
2: Ich weiß ja nur, also wie das funktioniert, das sind ja immer so Bilder. Ja, immer so quadrierte, rüstige Rümpfe mit Muskelmasse oder opulenten mit Geömse. Und dann kann man immer irgendwie so wegwischen.
3: Nach rechts und nach links.
2: Nach rechts
3: und,
2: ja, das ist natürlich...
1: Das mache ich schon im Pennymarkt, wenn ich Leute sehe. Weißt du, will ich bestimmt nicht mein Handy noch mit verseuchen.
2: Früher gab es so die Kontaktanzeigen.
1: Das habe ich gemocht.
2: Da konnte man so reinschreiben, angenommen, in meinem Fall, junger, sympathischer Single aus Südeuropa sucht aufgeschlossene Sie für Gespräche über Kunst, Kultur, Theater und alles Schöne bei einer guten Flasche Rotwein. So waren eigentlich immer die ganzen...
1: Bei uns im Ruhrgebiet nicht. Die Anzeigen waren dann... Dann wollten die Leute 10 Euro sparen. Dann stand da... Jungzer Wernd, Flensburg, Bumsi. So, das war alles komplett abgekürzt. Und du hast überlegt...

0: Keine Ahnung, verkauft er einen Einbauschrank oder will der Sex? Ist das ein Date? Ist das ein Mann? So, das war immer mega. Was? So, hat aber dann komm auf, Flens. So, und du so, ja, wüsste ich jetzt nicht. Kann ja nicht 4 Mark mehr kosten. Du kommst ja in Teufelsküche. Alles in Schriftgröße 1. Ne? Prominent präsentiert.
1: Ja, es gibt so einen Versuch mit Mäusen. Das fällt mir gerade ein. Da kriegen Mäuse immer ein Leckerli, wenn sie auf irgendwas drauf tippen. Und die verdienen ja auch durch Klicks bei Tinder. Das, und es gibt, die haben herausgefunden, je weniger Leckerlis die Mäuse kriegen, desto öfter tippen die drauf. Und ich glaube, so funktioniert das auch. Das heißt, du hast erstmal eine Riesenauswahl von Frauen. Wenn du die, je mehr du die reduzierst, desto öfter wird drauf getippt. Darum gibt es. Darum.
0: Ich höre da zu. Ich sitze hier und so. Und ich denke, jetzt gleich kommt die Auflösung. Und dann denkst du, Quatsch, ist Johann, Schwachkopf. Und dann
2: oh mein Gott. Oh mein Gott.
3: Das war Gipfeltreffen. Best of 2025. Guckt's euch immer wieder an. Hört das nicht. Guckt's euch immer wieder an. Das ist gut für uns und schlecht für euren Charakter. Gott und Vater. Kerl, tötet den Autoren. Tötet ihn mit Feuer.
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0: Einen guten Abend und willkommen bei Tagesschau 24. Wir beginnen diese Sendung mit unserem Update und schauen nach New York. Dort droht ein Hochhaus einzustürzen. Unser Kollege Bernd Rasem weiß mehr darüber. Ein Hochhaus in New York, da gibt es viele von, Bernd. Wie ist die aktuelle Situation?
1: Ja, ganz wichtig, es ist kein Wolkenkratzer, es ist ein Hochhaus, das hat ungefähr 37 Stockwerke. Wir schauen mal auf die aktuellen Bilder von dort und da kann man das sehen. Das ist genau das Hochhaus, um das es geht. Da hat früher mal die Firma Pfizer ihren Hauptsitz gehabt. Ja, und wir schauen uns das vielleicht auch nochmal auf der Karte an, wo das überhaupt in New York, in Manhattan, auf dieser Halbinsel dort ist es gelegen. So ein bisschen südlich vom Central Park in der 42. Straße East, also sozusagen, man kann wirklich sagen, mittendrin in New York. Und das zeigen auch die Bilder, die wir jetzt hier sehen. Das sind Bilder, die sind vor 2, 3 Stunden entstanden. Das ist dieses Hochhaus, 37 Stockwerke, ich habe es schon gesagt. Und im 21. Stock, da begann das Ganze, da lösten sie sich mit einmal in der Rush-Hour heute Morgen um 8 Uhr Ortszeit Ziegelsteine und stürzten auf die Straße. Gott sei Dank ist nichts passiert. Hätte natürlich bei der Höhe einen immensen Schaden anrichten können, wenn jemand oder ein Gegenstand getroffen worden wäre. Ja, und die Arbeiter, die dort in diesem Haus gearbeitet haben, das wird nämlich gerade zu einem Apartmenthaus umgebaut, die wurden in Windeseile evakuiert und dann auch raus aus dem Gebäude gebracht. Ja, und das Ganze, wie gesagt, ist jetzt eine dramatische Situation. Es haben sich auf 5 Stockwerken die Träger durchgebogen, die Decken hängen dort durch und man hat eben Angst, dass es so einen Dominoeffekt gibt, wenn es da oben durchbricht, dass es bis nach unten durchgeht. Der Bürgermeister von New York, der hat sich Ortszeit am Vormittag bei uns schon am frühen Abend geäußert. Hören wir mal rein, wie er die Situation vor Ort erlebt.
2: Das Gebäude ist nach wie vor instabil. Seit wir hier vor Ort sind, haben wir weitere Bewegungen an einer der beschädigten Säulen beobachtet. Sobald das Stockwerk abgestürzt und als sicher eingestuft ist, werden die Ingenieure das Gebäude betreten und mit der weiteren Abstützung beginnen. Während wir auf die Ankunft des Materials warten, das das Gebäude stabilisieren soll, haben Ingenieure mit Hilfe von Feuerwehrdrohnen Untersuchungen durchgeführt. Dies ist eine äußerst ernste Situation und ich bin unseren

0: Helfern dankbar, dass sie so schnell am Einsatzort eingetroffen sind, sowie den New Yorkern, die ruhig und entschlossen reagiert haben.
1: Ja, mit einem Auge hier rechts bin ich jetzt auf meinem Monitor und schau mal, was die Kolleginnen und Kollegen des US-Nachrichtensenders CNN berichten. Und die sagen, momentan gibt es eine Inspektion, wo Stockwerk für Stockwerk vorgegangen wird. Und man hat bisher keine weiteren Bewegungen des Hauses festgestellt. Also es gibt möglicherweise jetzt doch Hoffnung, dass man das Ganze irgendwie stabilisiert bekommt. Das sind 6 Menschen, die dort wohl in dem Gebäude unterwegs sind. Also man muss schon sagen, wirklich eine wagemutige Angelegenheit. Aber wie gesagt, alles natürlich über Drohnen überwacht. Also insofern, man geht da mit Hightech vor.
2: Ja, das ist die aktuelle Situation in New York. Wir schauen jetzt aber mal auf den morgigen Tag. Der NATO-Gipfel in der Türkei, der geht ja weiter. Weißt du schon, was uns da erwartet?
1: Das wird ein volles Programm werden. Schauen wir noch mal auf ein paar Bilder von heute Abend, damit wir überhaupt mal sehen, wer da alles vor Ort ist. Das ist Selenskyj, der Präsident der Ukraine, mit seiner Frau. Die gemeinsamen Auftritte sind ja in den letzten Monaten relativ selten geworden. Ich habe selten die beiden jetzt bei diesen offiziellen Anlässen gesehen. In der Türkei ist sie mit dabei. Unser Bundeskanzler darf da natürlich auch nicht fehlen. Die beiden gehen ebenfalls in den Präsidentenpalast, werden dort vom türkischen Präsidenten Erdogan und seiner Frau begrüßt. Es gibt ja heute Abend das große Dinner dort vor Ort. Und Macron, der trägt natürlich, wie schon seit Tagen, wieder seine Pilotenbrille. Er hat ja ein Augenleiden und muss das schützen. Und ja, einer, der kam dann ganz alleine dort anmarschiert. Das war US-Präsident Trump. Und der hat sich dann dort auch vor Ort begrüßen lassen. Und wie gesagt, er steht natürlich im Mittelpunkt. Ja, schauen wir vielleicht mal auf das, was uns da morgen erwartet. Ich habe das mal in der kurzen Übersicht zusammengefasst und man kann das, glaube ich, ganz gut sehen. Um 8 Uhr unserer Zeit, die Doorsteps-Rutte, Staats- und Regierungschefs sind dort vor Ort. Die werden dann, wie gesagt, dort Doorsteps geben. Weiter geht es dann im Programm 9.45 Uhr, die offizielle Begrüßung der Teilnehmer. Das wird dann nochmal durch Erdogan und den NATO-Generalsekretär stattfinden. 10.15 Uhr, das nennt sich North Atlantic Council. Das ist eigentlich diese Tagung der NATO, um die es dann geht und was dort dann eben besprochen wird. Das ist dann auch das, was umgesetzt wird. Und 14 Uhr schon, also wirklich nur 3 Stunden, 45 Minuten lässt man sich Zeit, der NATO-Generalsekretär Rutte, der dort dann seine erste Pressekonferenz geben wird. Und danach soll dann irgendwann auch Donald Trump folgen und dann auch Friedrich Merz, der Bundeskanzler, werden wir natürlich ganz genau drauf schauen. So, und jetzt habe ich jetzt hier noch mal jemanden, und da sehen wir, dass Friedrich Merz, der hat dann am Rande der Tagung sich mit Selenskyj getroffen. Da ging es auch unter anderem um deutsche Waffenlieferungen an die Ukraine, ebenso beim Premier von Kanada, der sich ebenfalls mit Selenskyj getroffen hat. Und eine, die steht morgen bestimmt auch im Mittelpunkt, die ist nämlich ziemlich spät angekommen, Giorgia Meloni. Das ist die italienische Ministerpräsidentin, die hat ja eine Fehde mit Donald Trump. Wir erinnern uns daran, Donald Trump hat ja behauptet, sie hätte beim G7-Gipfel um ein Bild mit ihm gebettelt. Ja, und dann hat sich da ein Streit entstanden, ist dadurch entstanden oder auch wüste Beschimpfungen. Jetzt hören wir mal, was Donald Trump heute über Giorgia Meloni gesagt hat und warum er sich so geärgert hat.
3: Wir hatten ein schlechtes Verhältnis. Es wurde etwas angespannt, weil sie sich weigerte, uns zu helfen. Ich habe keinen großen Druck auf sie ausgeübt, aber sie weigerte sich, bei der Angelegenheit mit der Straße von Hormuz mitzumachen. Und das hat mein Verhältnis zu ihr ein wenig getrübt. Aber ich mag sie. Ich halte sie eigentlich für eine nette Person, aber ich glaube, sie hat einen Fehler gemacht.
1: Ja, das hört sich schon ein bisschen anders an als vor ein paar Wochen. Also man kann schnell in der Gunst bei Donald Trump aufsteigen, man kann schnell wieder fallen gelassen werden. Und wenn man sich anscheinend richtig verhält, dann steigt man wieder in der Gunst. Giorgia Meloni, wir werden genau schauen, ob die beiden morgen auf einem Foto zusammen sind. Das wird sicherlich spannend. Spannend auch, ob Donald Trump Selenskyj, den Präsidenten der Ukraine, trifft. Also ich glaube, nicht spannend ist, was sozusagen direkt auf der Tagung besprochen wird, sondern alles, was so am Rande sind, die bilateralen Gespräche.
2: Ganz kurz nochmal nachgefragt, diese Doorsteps, die du angesprochen hast, morgen um 8 Uhr unserer Zeit, das sind so kleine kurze politische Statements, oder?
1: Gut, dass du nochmal nachfragst. Hätte ich natürlich auch gleich erklären können. Genau, Doorsteps, das gibt es immer. Beim EU-Gipfel gibt es, bei G7 gibt es. Da gehen dann die Staats- und Regierungschefs in diesem Falle ganz kurz vor die Kamera, sagen, was sie vom Tag erwarten, mit welchem Ziel, mit welcher Idee sie in den Tag reingehen. Also keine Pressekonferenz. Wenn die Reporterinnen und Reporter Glück haben, können sie noch mal eine Nachfrage stellen, vielleicht auch zwei und das war's. Das geht wirklich schnell und das geht so en passant beim Reingehen. Aber ist immer ganz aufschlussreich, da hat man schon eine Idee, wie harmonisch der Tag morgen verlaufen wird.
2: Dann reden wir noch mal über das Wetter. Nicht über das Wetter bei uns. Ich glaube, da brauchen wir ehrlich gesagt momentan nicht so viel drüber zu reden, sondern wir schauen noch mal auf die Temperaturen, die irgendwo anders herrschen.
1: Absolut. Und vor allen Dingen die Feuer, die bereits im Süden Frankreichs an der Mittelmeerküste dort toben. Ich habe mal eine Karte mitgebracht von der NASA und dieser rote Punkt, das ist westlich von Papillon, ungefähr so 30 Kilometer, da sind schon mal 5000 Hektar wahrscheinlich mittlerweile mehr an Wald verbrannt. Schauen wir mal auf die Bilder dieser Fläche, die dort in Flammen stand und die Brände, so sagt die Feuerwehr am Abend, sind immer noch nicht unter Kontrolle. 10.000 Menschen sind evakuiert worden, also es sind wirklich schon Bilder, die sehr beängstigend sind. Und wir sind erst im Juli, Anfang Juli. Also das wird alles noch viel schlimmer. Warum wird das viel schlimmer? Da schauen wir mal auf die Temperaturkarte, die ich mitgebracht habe. Das ist die Temperaturwarnkarte. Und dieser ganze Bereich rund um die Pyrenäen, aber dann auch in Spanien, im östlichen Teil Spaniens, auch in der Nähe von Barcelona, da gibt es eine Temperaturwarnung für die nächsten 24 Stunden. Und das heißt, dort wird es 40 Grad heiß, vielleicht sogar darüber, also und dann noch extreme Winde dazu. Wir müssen uns da auf einiges einstellen. Auch das werden wir morgen beobachten.
2: Ja, das machen wir und ich danke dir erstmal für das Update. Ich wünsche dir eine gute Nacht.
1: Sehr gerne.
2: Die Diskussion über mögliche Öffnungen von Geschäften an Sonntagen gewinnt weiter an Fahrt. Nach Bibliotheken und Bäckereien will nun auch der Einzelhandel eine solche Möglichkeit erstreiten. Der Wirtschaftsausschuss des Bundestages plädierte für eine deutliche Aufweichung des derzeit geltenden Öffnungsverbotes. Gewerkschaften und die evangelischen Kirchen Deutschlands wandten sich gegen diesen Vorstoß. Der freie Sonntag sei für unsere Gesellschaft als Ganzes wertvoll.
4: Brüggen, eine kleine Stadt nahe der niederländischen Grenze. Der historische Stadtkern zieht viele Touristen an. Deshalb gilt hier eine Sonderregel, die Shopping an 40 Sonntagen im Jahr ermöglicht. Nina Hese hat ihre Buchhandlung seit kurzem auch an Sonntagen geöffnet und freut sich über größeres Publikum.
5: Ich glaube, dass für die Familien das ganz interessant ist, ne? Weil viele auch in der Woche das manchmal mit den Öffnungszeiten einfach gar nicht schaffen und man ist Sonntag als Familie auch gemeinsam unterwegs. Das, glaube ich, ist vielleicht der große Unterschied.
4: Für viele Einzelhändler hier sind die Sonntagsöffnungen wichtig. Auch wegen der Konkurrenz aus den Niederlanden und dem nahegelegenen Outlet in Romont. Denn da sind die Geschäfte sonntags immer geöffnet. In Deutschland plädiert der Handelsverband dafür, die Ladenöffnung ab und zu ermöglichen. Der stationäre Einzelhandel ist längst mehr als ein Ort zum Einkaufen. Er bietet auch ein gemeinsames Freizeiterlebnis. Deshalb sprechen wir uns für gelegentliche Sonntagsöffnungen im Rahmen der geltenden Landesgesetze aus. Insbesondere angesichts der aktuell schwierigen Konsumlage können gelegentliche Sonntagsöffnungen für den Textilhandel einen wichtigen Beitrag leisten. Mehr Shopping-Sonntage könnten auch neues Potenzial für kriselnde Innenstädte bringen, sagt das arbeitgebernahe Institut der deutschen Wirtschaft.
6: Der Einzelhandel sieht halt seine Chance darin, dem Onlinehandel etwas entgegenzusetzen, indem er auch besser verfügbar ist und attraktiver vor Ort sein kann und jederzeit oder öfter als bisher seine Kunden bedienen kann.
4: Schon heute sind für Städte ohne Sonderregel bis zu 4 verkaufsoffene Sonntage möglich. Mehr ist zum Schutz der Mitarbeitenden nicht drin, sagt Verdi. Sonntagsöffnungen sorgen aus Sicht der Gewerkschaft nicht für mehr Umsatz.
7: Wenn man den Sonntag ausweitet, dann sorgt es dafür, dass der Verdrängungswettbewerb von den Handelskonzernen viel größer wird, dass es eine Abwanderung gibt von dem ländlichen Bereich in den städtischen Bereich.
4: Auch die Kirchen wollen, dass die Geschäfte an Sonntagen weiterhin geschlossen bleiben. Der freie Sonntag sei für unsere Gesellschaft als Ganzes wertvoll, heißt es von der evangelischen Kirche, unabhängig davon, ob ein Mensch an Gott glaube oder nicht. Die katholische Arbeitnehmerbewegung bezeichnet den einkaufsfreien Sonntag als eine notwendige Atempause. In Brüggen befürchten viele Einzelhändler, dass die Sonntage nicht mehr so umsatzstark wären, wenn plötzlich alle Innenstädte öffnen dürften. Auch bei den Passanten kommt die Forderung des Handelsverbandes nicht gut an.
8: Es ist mal zwischendurch ganz nett, wenn man dann auch mal irgendwie in eine größere Stadt fahren kann, jetzt mal abgesehen von Brüggen nach Düsseldorf oder so, wenn die das mal anbieten. Aber ansonsten, meiner Meinung nach, muss das nicht unbedingt sein.
9: Ich denke, der Sonntag sollte den Bürgern bleiben. Wenn es Ausnahmen gibt, wie schöne Städtchen, ich sag mal Brüggen, es gibt ja auch Bad Neuenahr, die auch sonntags schon mal aufhaben, das ist vollkommen in Ordnung. Aber für alle muss auch mal Ruhe sein.
4: In Brüggen haben die meisten Geschäfte, die sonntags öffnen, dafür montags geschlossen, weil sie nicht genügend Personal haben. Nina Hese ist sich noch nicht sicher, ob sie ihren Buchladen dauerhaft auch sonntags öffnen will. Aber sie findet es gut, zumindest die Option zu haben.
2: Guten Abend und willkommen bei Tagesschau 24. Das Pariser Berufungsgericht hat die französische Politikerin Le Pen erneut wegen Veruntreuung von EU-Geldern schuldig gesprochen. Mit einer wichtigen Änderung allerdings. Es verkürzte die Sperre, in der Le Pen nicht für öffentliche Ämter kandidieren darf. Im französischen Fernsehen kündigte sie daraufhin an, bei der Präsidentenwahl nächstes Jahr antreten zu wollen.
10: Marine Le Pen auf dem Weg zur Hauptnachrichtensendung beim Sender TF1. Nur Stunden nachdem sie erneut wegen Veruntreuung von EU-Geldern schuldig gesprochen worden ist, kündigt sie an: Heute Abend erkläre ich meine Präsidentschaftskandidatur. Und Sie ändern Ihre Meinung nicht? Nein, ich ändere meine Meinung nicht. Überraschend, denn das Gericht hat sie im Berufungsverfahren zu 3 Jahren Haft verurteilt, 2 davon auf Bewährung und 1 Jahr mit elektronischer Fußfessel. Le Pen will das Urteil nun in einem Revisionsverfahren anfechten. Sie weist weiterhin jede Schuld von sich. Bis zur Entscheidung wolle sie Wahlkampf machen, ohne Fußfessel. Ob sie sich damit juristisch durchsetzt, ist unklar. Die Politikone des rechtsnationalen Rassemblement National hatte kürzlich noch ausgeschlossen, mit einer Fußfessel anzutreten. So kann man keinen Wahlkampf machen, ohne abends oder an Wochenenden zu Wahlveranstaltungen zu gehen. Das wäre eine andere Art, mich daran zu hindern, Kandidatin zu sein. Le Pen hofft nun, dass ihre Anhänger die Entscheidung mittragen, dass sie unter diesen Umständen antritt. Obwohl ihr politischer Ziehsohn Jordan Bardella in Umfragen an seiner Mentorin vorbeigezogen ist. Viele würden ihn gern als Präsidentschaftskandidaten sehen, doch Le Pen setzt alles auf eine Karte.
2: Es ist ein Milliardendeal, angelegt auf Jahre. Die Kieler Werft TKMS soll bis zu 12 U-Boote für Kanada bauen. Laut Medienberichten beträgt das Gesamtvolumen des Auftrages inklusive Wartung und Betrieb etwa 60 Milliarden Euro. Das U-Boot-Modell wurde von Deutschland gemeinsam mit Norwegen entwickelt.
11: Sie sollen wochenlang unter Wasser bleiben können, nahezu geräuschlos. U-Boote der Klasse 212CD, gebaut von der deutschen Firma TKMS. Bis zu 12 Stück davon will Kanada bestellen. Mit dieser Entscheidung haben wir die beste Partnerschaft gewählt, um Kanadas Sicherheits- und Wirtschaftsinteressen gleichermaßen zu erfüllen. Diese U-Boote gehören zu den fortschrittlichsten, die jemals gebaut wurden. Für die TKMS-Werften in Kiel und Wismar bedeutet der Auftrag 1500 neue Arbeitsplätze. Mit dem Einstieg von Kanada in das deutsch-norwegische Projekt entsteht eine Dreiländerflotte unabhängig von den USA. Bis zu 24 U-Boote, die gemeinsam im Nordatlantik und in der Arktis operieren sollen. Aus Sicht von Experten ein klares Bekenntnis zu Europa.
12: Kanada droht natürlich in der derzeitigen Debatte rund um, sind die USA noch an der Seite Europas abgehängt zu werden, als quasi ein Appendix der USA. Und dem will man sicherlich hier entgegentreten.
11: Verteidigungsminister Pistorius war zuletzt im Mai in Kanada und hat dort persönlich für das Projekt geworben. Heute kann Bundeskanzler Merz pünktlich vor der Abreise zum NATO-Gipfel Vollzug melden.
13: Das ist wirklich ein strategisches Vorhaben, das Kanada, Deutschland und Norwegen für Jahrzehnte als Partner im nordatlantischen Raum bindet.
11: Beim NATO-Gipfel möchte Merz einen Geist von Ankara wecken. Im Gepäck hat er nun einen der größten Rüstungsaufträge in der Geschichte der Bundesrepublik.
2: Ja, und dieser Auftrag für TKMS wurde vor dem Beginn des NATO-Gipfels in Ankara verkündet. Und er gehört zu einem ganzen Paket von Rüstungsprojekten, das die Staaten ohne finanzielle Unterstützung der USA beschlossen haben. Ein Signal an US-Präsident Trump. Er fordert ja seit langem ein stärkeres militärisches Engagement der NATO-Partner.
10: Der Morgen steht im Zeichen der Rüstungs- und Verteidigungsindustrie. Ein paar hundert Meter vom Präsidentenpalast, dem NATO-Tagungsort entfernt, schließen die Verbündeten Milliardendeals ab. Unter anderem sollen 10 Aufklärungsflugzeuge gekauft werden und mehr als 40 Milliarden Dollar in den nächsten 5 Jahren gemeinsam in Drohnenabwehr investiert werden. Projekte moderner Kriegsführung. Wir brauchen eine transatlantische Revolution der Rüstungsindustrie. Das Summen der Maschinen muss zu einem Dröhnen werden. Das klingt dramatisch, aber es ist machbar. Die Regierungen müssen ihren Teil dazu beitragen. Sie müssen weiterhin langfristige Aufträge vergeben und Verträge abschließen. Anstrengungen, um mehr für die eigene europäische Sicherheit und Verteidigung zu tun und auch um ihn, den US-Präsidenten Trump, zufriedenzustellen. Der wird am Nachmittag mit viel demonstrativem Glanz in Ankara empfangen. Vor allem aus Respekt vor dem türkischen Präsidenten Erdogan sei er überhaupt zum Gipfel angereist. Das hat Trump mehrfach betont, auch heute wieder. Viel Lob für Erdogans Loyalität, ganz im Unterschied zu anderen Verbündeten. Wir haben Milliarden Dollar in die NATO investiert. Warum? Um die europäischen Länder und andere, Kanada und so weiter, zu schützen. Um Menschen und Staaten zu schützen. Früher war es gegen die Sowjetunion, heute ist es gegen Russland. Und ich sage, das ist in Ordnung. Aber man sollte auch meinen, dass sie sehr bereit wären, etwas zu tun, um uns zu helfen. Mangelnde Unterstützung im Irankrieg, zu geringe Verteidigungsausgaben der europäischen Partner. Die Vorwürfe sind nicht neu. Für Bundeskanzler Merz vor seinem Abflug nach Ankara am Vormittag jedoch kein Anlass zur Besorgnis. Deutschland habe seine Verteidigungsausgaben im laufenden Jahr bereits auf 124 Milliarden Euro erhöht.
13: Seit 2022, seit dem Jahr des Beginns des Krieges Russland gegen die Ukraine, haben wir unsere Ausgaben für Verteidigung verdoppelt. Wir leisten diesen Kraftakt nicht, um irgendjemandem einen Gefallen zu tun. Wir leisten diesen Kraftakt, weil es notwendig ist für unsere Verteidigung, für unsere Sicherheit. Denn Russland bleibt eine ernsthafte Bedrohung.
10: Ankara könnte, so Merz, einen Einschnitt im Ukraine-Krieg markieren. Denn geplant ist eine NATO-Vereinbarung, um die Ukraine die nächsten 2 Jahre mit 140 Milliarden Euro zu unterstützen.
2: Und über den NATO-Gipfel habe ich heute mit Gabriele Dunkel gesprochen in Ankara. Es ging darum, ob die NATO-Partner US-Präsident Trump zufriedenstellen können.
14: Nun ja, er ist hier nicht mit der allerbesten Laune angereist. Er hat schon direkt bei den ersten Worten, die er an die Presse gerichtet hat, einige Verbündete, NATO-Verbündete massiv kritisiert. Da ging es seiner Meinung nach um die fehlende Unterstützung während des Iran-Krieges. Momentan zur Stunde sitzen die Staats- und Regierungschefs zusammen beim Abendessen im prunkvollen Palast von Präsident Erdogan, ganz nach dem Geschmack von Präsident Trump. Das könnte ihn milde stimmen, ob aber dazu auch die Bemühungen, die Anstrengungen der Europäer, die Verteidigungsausgaben zu erhöhen und auch die Rüstungs- und Verteidigungsausgaben weiter voranzutreiben, ob ihn das milde stimmt, das wird sich erst morgen zeigen, wenn die 3-stündige Arbeitssitzung beginnt.
2: 2007 wurde das Elterngeld eingeführt. Es ersetzt einen Teil des Einkommens und soll die Vereinbarkeit von Familie und Beruf verbessern. Jetzt müssen sich Mütter und Väter allerdings auf Änderungen einstellen. Familienministerin Prien hat dazu einen Gesetzentwurf vorgelegt. Sie plant unter anderem, die Bezugsdauer zu senken und zugleich den monatlichen Betrag zu erhöhen. Aus der Opposition und von Gewerkschaften kommt jetzt schon deutliche Kritik.
15: Seit 4 Monaten sind Andres und Robin Arias Mansold Eltern. Für ihren Sohn bleibt die 28-Jährige im ersten Lebensjahr zu Hause, bezieht Elterngeld. Dafür, dass es diese Leistung gibt, sind sie dankbar, aber...
16: Im Vergleich zu dem, was ich verdient habe, ist es natürlich auch wenig. Also natürlich herausfordernd ist es auf jeden Fall.
15: In Zukunft könnten die Herausforderungen für Eltern noch weiter steigen. Nach Plänen des Bundesfamilienministeriums soll das Elterngeld reformiert werden. Ab November 2027 soll die maximale Bezugsdauer von 14 auf künftig 12 Monate sinken. Pro Elternteil sollen 3 Monate vorgeschrieben werden. Weitere 6 sollen aufgeteilt werden können. Die Beträge sollen dafür aber ansteigen auf bis zu 1.900 Euro.
17: Die Einschnitte beim Elterngeld hätte ich mir nicht gewünscht. Aber am Ende haben sich die Koalitionsspitzen darauf verständigt. Und meine Aufgabe ist es, das umzusetzen, und zwar in einer Form, die eben dann auch noch den Anforderungen des Koalitionsvertrags gerecht wird. Und dort haben wir vereinbart, mehr Partnerschaftlichkeit, höhere Mindest- und Höchstbeträge.
15: Die Opposition kritisiert, dass die Bezugsdauer auf 12 Monate gesenkt werden soll.
18: Das zeigt wirklich, dass sie von dem Alltag von Menschen mit kleinen Kindern null Ahnung haben. Weil wenn man versucht hat, ein Kind für einen Kita-Platz zu bekommen, der weiß, dass man innerhalb der ersten 12 Monate eines Kindes nicht sofort das Kind in der Kita hat und eingewöhnt hat.
15: Die neue

0: unter anderem wegen Volksverhetzung zu 18 Monaten Gefängnis verurteilt worden, damals noch unter dem Vornamen Sven. Anschließend ließ Liebig den Geschlechtseintrag von männlich auf weiblich ändern. Einsatzkräfte in New York haben ein einsturzgefährdetes Hochhaus im Stadtteil Manhattan evakuiert. In dem Gebäude wurden verschiedene Schäden festgestellt. Auch umliegende Häuser wurden sicherheitshalber geräumt.
1: Zerbrochene Fensterrahmen und verschobene Säulen. Dieses 37-stöckige Gebäude in New York City ist einsturzgefährdet. Die New Yorker Polizei hat ein großes Gebiet als Sperrzone eingerichtet. Hier geht nichts mehr für Fußgänger und Fahrzeuge. Entdeckt wurden die Schäden laut Behörden, weil bei Bauarbeiten Ziegelsteine im Berufsverkehr auf die Straße gefallen sind. Einsatzkräfte der Feuerwehr von New York, Mitarbeiter vom ehrenamtlichen Sanitätsdienst und des Bauamts haben umgehend auf den Notfall reagiert. Sie konnten im 21. Stock bauliche Mängel feststellen. Zwei tragende Säulen sind geknickt. Außerdem gibt es zahlreiche Risse und durchhängende Fußböden. Das Gebäude ist weiterhin instabil. Der aus den 1970er Jahren stammende Bürobau war früher Hauptsitz des Pharmakonzerns Pfizer. Aktuell soll es zu einem Wohngebäude mit Luxuswohnungen umgebaut werden. Jetzt arbeiten Ingenieure daran, die beschädigten Stockwerke abzustützen. Dabei setzen die Behörden Drohnen ein, so kann das Gebäude überwacht werden, ohne Menschen hineinschicken zu müssen.
0: Bei der Fußball-WM ist Argentinien spektakulär ins Viertelfinale eingezogen. Nach einem 0:2-Rückstand siegte der Titelverteidiger noch 3:2 gegen Ägypten.
2: Ein weinender Superstar. Lionel Messi sprachlos nach dieser historischen argentinischen Aufholjagd. Auch sein Trainer sucht die richtigen Worte.
3: Ich kann dich nicht anschauen. Tut mir leid, ich bin sehr emotional. Was für ein Team. Und das war's, ich gehe jetzt.
2: Der Ritt einmal Hölle und zurück beginnt für die Argentinier in den weißen Hosen nach 14 Minuten. Ibrahim 1:0 Ägypten. Messi droht zum tragischen Helden zu werden, verschießt einen Strafstoß zum zweiten Mal bei diesem Turnier. Der Weltmeister von 2022 hat viele Chancen, aber Ägypten erhöht nach dem Seitenwechsel auf 2:0 durch Sico. Endstation Achtelfinale, Fragezeichen, die Argentinier mit mehr als nur einem Bein draußen, aber dann die Wende, 79. Messis Flanke köpft Romero zum Anschluss. Große Spieler entscheiden große Spiele und Messi ist riesengroß, 83. Minute der Ausgleich, sein 8. Tor bei diesem Turnier. Die Argentinier drehen die Partie gänzlich auf ihre Seite in der Nachspielzeit. Fernandes in 13 Minuten und 14 Sekunden von 0:2 auf 3:2. Es ist verrückt, was diese Truppe in dieser Runde geschafft hat. Ich bin überglücklich. Ein Tor und eine Vorlage. Messi, der Initiator dieses großartigen Comebacks, bekommt dafür sogar einen Freiflug.
0: Ja, und im zweiten Spiel des Abends trifft die Schweiz aktuell auf Kolumbien. Nach knapp 55 Minuten steht es da noch 0:0. Der Gewinner, der trifft dann im Viertelfinale auf Argentinien. Es war bislang der Aufreger bei der WM, die Aufhebung der Rotsperre des US-Stürmers Balogun, nachdem Trump sich bei FIFA-Präsident Infantino für ihn eingesetzt hatte. Der Einsatz des amerikanischen Top-Torschützen Balogun hat dann aber letztlich nichts genützt. Belgien siegte mit 4:1 und kickte die USA aus dem Turnier.
4: Entscheidend ist auf dem Platz. Fußballfans wird es freuen. Nach all den Schlagzeilen und Kommentaren der vergangenen Tage heißt die Antwort 4:1. Belgien gegen die USA. Und alle schauen auf den von seiner Rotsperre befreiten Follerin Balogun.
5: Wenn so eine rote Karte zurückgenommen wird, wird das natürlich diskutiert. Das überrascht mich nicht. Aber ich bin Spieler, ich muss mich auf meinen Job konzentrieren.
4: Und das fällt offenbar schwer. Belgien lässt den USA keine Chance. 11:3 Torschüsse in der ersten Halbzeit. Charles de Ketelare trifft gleich zweimal. Wenig glanzvoll. Die Stars and Stripes. Einziger Lichtstrahl das zwischenzeitliche 1:1 von Malik Tillman. Die USA mit teilweise haarsträubenden Fehlern. Hans van Aken 3:1. Am Ende darf auch noch Joker Romelu Lukaku ran 4:1. Taten statt Worte. Zeit für kleine Seitenhiebe. Das hier ist der Trump-Tanz.

0: Ich denke, es gibt Gerechtigkeit im Leben, wenn sowas passiert. Nenn es, wie du magst, wir fanden es halt nicht fair und das hat uns heute ein bisschen Glück gebracht.
1: Auch in Belgien, tief in der Nacht, Genugtuung.
2: Ich glaube, wir haben eine sportliche Antwort gegeben. Es ist nicht gut, dass sich die Politik da einmischt.
1: Die USA sind raus. Belgien war einfach besser. So ist das im Fußball. Entscheidend ist auf dem Platz.
3: Ja, und auf dem Platz siegte gestern auch Spanien gegen Portugal mit einem 1:0 und sorgte für ein emotionales Aus bei dieser WM. Für Superstar Cristiano Ronaldo war es das letzte Spiel seiner WM-Karriere. In 27 Spielen traf er das Tor 11-mal. Unter Tränen bedankte er sich gestern bei seinen Fans und beendete damit seinen Lauf ohne einen WM-Titel. Rudi Völler bleibt beim DFB. Das hat der Sportdirektor des Verbandes heute bekannt gegeben. Nach dem frühen WM-Aus im 16. Finale gegen Paraguay war über mögliche Neubesetzungen in den Führungspositionen spekuliert worden. Bundestrainer Nagelsmann war ja zurückgetreten. Völler möchte seinen Vertrag aber bis 2028 erfüllen.
4: Nach vielen Gesprächen, auch hier im Verband, angefangen mit bei Neuendorf, Aki Watzke, viele aus der Liga, die gesagt haben, du musst auf jeden Fall weitermachen. Nicht, dass ich unbedingt immer schwach werden muss, das war ja in der Vergangenheit so, aber ich kann auch schlecht Nein sagen und mache es ja auch gerne. Und natürlich, was wichtig war, auch das ist ja klar, dass es natürlich auch ein Gespräch gab schon zwischen Jürgen Klopp und mir. Und da hat sich schnell rauskristallisiert, dass das am Ende dann auch funktionieren kann und wird. Aber darauf möchte ich jetzt gar nicht so sehr extrem eingehen oder explizit, weil das ist alles noch nicht klar. Wir hoffen alle, dass das funktionieren wird.
3: Mats Pedersen hat die 4. Etappe der Tour de France gewonnen. Auf der Strecke zwischen Carcassonne und Foix im Süden Frankreichs setzte er sich vor Quinn Simmons und Raúl García Piana durch. Geprägt wurde das Rennen durch extreme Hitze mit Temperaturen von teilweise über 40 Grad. Torstein Trein übernimmt das gelbe Trikot von Tadej Pogacar. Er ist damit erst der 3. Norweger, dem das bei der Tour gelang. Und beim Tennisturnier in Wimbledon ist Jan-Lennard Struff im Viertelfinale gegen den Weltranglisten-Ersten Jannik Sinner ausgeschieden. Das Match verlief über weite Strecken auf Augenhöhe, aber Struff verlor dann mit 5:7, 6:7 und 3:6. Mit 36 Jahren hatte Struff überraschend zum ersten Mal in seiner Karriere ein Viertelfinale bei einem Grand-Slam-Turnier erreicht. Alexander Zverev hat sein Achtelfinale gegen den Tschechen Lehečka gewonnen. Das Spiel war gestern wegen der Sperrstunde in London abgebrochen worden und wurde heute im 3. Satz fortgesetzt. Guten Abend, hier ist die Tagesschau in 100 Sekunden. Verurteilte Le Pen hält an Präsidentschaftskandidatur fest. Die rechtsnationale Politikerin erklärte, sie werde Revision einlegen. Ein Berufungsgericht in Frankreich hatte den Schuldspruch gegen sie wegen Veruntreuung bestätigt. Unter anderem muss Le Pen ein Jahr lang eine Fußfessel tragen. Beginn des NATO-Gipfels in Ankara. Bei ihrem zweitägigen Treffen wollen die Staats- und Regierungschefs der Allianz über weitere Hilfen für die Ukraine beraten. Zudem geht es um die Stärkung der europäischen Verteidigungsfähigkeit. Einige neue Rüstungsprojekte wurden bereits beschlossen. Kieler Marineschiffbauer TKMS erhält Milliardenauftrag aus Kanada. Das Land will bis zu 12 U-Boote kaufen. Das gab Premierminister Carney bekannt. Das Unternehmen setzte sich gegen einen Konkurrenten aus Südkorea durch. Die Bundesregierung begrüßte die Entscheidung. Rudi Völler bleibt beim DFB. Das hat der Sportdirektor des Verbandes jetzt bekannt gegeben. Nach dem frühen WM-Aus im 16. Finale gegen Paraguay war über mögliche Neubesetzungen in den Führungspositionen spekuliert worden. Bundestrainer Nagelsmann trat zurück. Völler möchte seinen Vertrag aber bis 2028 erfüllen. Argentinien steht im Viertelfinale der Fußball-Weltmeisterschaft. Das Team besiegte Ägypten mit 3:2. Das entscheidende Tor schoss Enzo Fernandes in der Nachspielzeit. Am Sonntag trifft Argentinien auf den Gewinner der Partie Schweiz gegen Kolumbien. Das Wetter: zum Norden, Osten und Südwesten hin viel Sonnenschein. Ansonsten ein Wechsel aus Sonne und Wolken, vereinzelt Schauer oder Gewitter. Höchstwerte zwischen 18 und 32 Grad. ESN, dieses Kürzel steht für die Dachorganisation rechter Parteien auf EU-Ebene. Nun will das EU-Parlament prüfen lassen, ob die ESN gegen Grundwerte der EU verstößt und ihren Status als Partei verlieren sollte.
5: Wenige Minuten.

0: Vor dem Votum meldet sich die AfD zu Wort. Die heutige Abstimmung sei die Fortsetzung einer Kampagne gegen rechte Politik.
1: Unser AfD-Parteitag am Wochenende konnte nur unter einem massiven Polizeiaufgebot stattfinden. CDU, CSU und FDP wurde offen mit Gewalt gedroht, falls sie mit uns zusammenarbeiten. Dass dies keine leeren Worte sind, haben sie erlebt.
0: Trotzdem stimmen am Ende 414 Abgeordnete dafür, zu überprüfen, ob man der europäischen AfD-Parteienfamilie Rechte und Finanzierung entziehen kann. Die Antragsteller sprechen von einem Moment mit hoher Symbolkraft.
2: Zum ersten Mal in der Geschichte des Parlaments wird ein Prüfverfahren gegen eine Partei eingeleitet. Und das ist schon besonders wichtig, zu gucken, ob alle europäischen Parteien sich auch an die Grundwerte halten. Also ein historischer Tag für das Europäische Parlament.
0: Manfred Weber von der CSU und seine EVP-Fraktion stimmen heute mehrheitlich für den Prüfauftrag. Mehrfach hatte man zuvor die Zustimmung von Rechtsparteien in Kauf genommen. Das Verfahren heute habe aber damit nichts zu tun, sagt die Partei.
3: Für uns ist völlig klar, mit ESN, AfD arbeiten wir in keinster Weise zusammen. Das bleibt auch so. Aber hier geht es nicht darum, wie wir etwas politisch einschätzen. Hier geht es um Rechtsstaatlichkeit.
0: Der Verdacht, die EU-Partei der AfD verstoße gegen Menschenwürde, Freiheit, Demokratie und Rechtsstaatlichkeit. Der Partei droht der Entzug von insgesamt 3 Millionen €.
4: Wir haben trotzdem Erfolg, weil wir eben die Themen ansprechen, die den Leuten wichtig sind. Und ich sehe, dass diese Themen immer wichtiger werden und wir werden immer stärker. Und da werden sie uns auch so nicht aufhalten können.
0: Die AfD und ihre politische Familie hat die Möglichkeit zu einer Stellungnahme. Bis Ende des Jahres soll das Prüfverfahren abgeschlossen sein.
5: Und über dieses Thema hat meine Kollegin Melanie Marx mit unserem Korrespondenten in Brüssel, Stefan Stuchlik, noch mal gesprochen. Und sie hat zunächst mal gefragt, was denn jetzt da ganz genau geprüft werden soll.
6: Man muss einmal vorausschicken, was passiert eigentlich nach der Wahl zum EU-Parlament. Da tun sich dann verschiedene nationale Parteien, die eine ähnliche politische Richtung haben, zusammen und gründen dann so eine Art Überpartei, eine Parteienfamilie, eine Rahmenpartei. Von wem reden wir? Wir reden vom absoluten rechten Rand des Europaparlaments. Die AfD ist da drin. Wir erinnern uns, nach der Europawahl wollte die AfD eigentlich mit dem Rassemblement National oder den Fratelli d'Italia zusammengehen. Große, wichtige Parteien aus der rechten Parteienfamilie. Aber denen war in jedem Fall die AfD zu rechts. Das heißt, man hat sich dann zusammengetan mit rechtspopulistischen und rechtsnationalen Parteien zum sogenannten Europa der souveränen Nationen. Es gibt eine Verfassung in der EU, die regelt, wie das mit den Parteienfamilien und diesen Großparteien zu regeln ist. Da steht ausdrücklich drin, dass es keine Partei geben darf auf europäischer Ebene, die gegen europäische Grundwerte verstößt. Menschenrechte, Demokratie, aber auch die Wahrung von Rechten von Minderheiten. Und da hat jetzt eine Behörde, die es hier in Brüssel gibt, die hat das geprüft. Das hat jetzt ein bisschen gedauert nach der Europawahl und hat gesagt, wir haben berechtigten Grund, wir haben einen Verdacht, dass diese Parteien, die da drin sind, unter anderem auch die AfD, eigentlich nicht diesen Grundsätzen entsprechen. Und bitte, Europäisches Parlament, gib uns einen Auftrag darüber, das rechtssicher zu prüfen und möglicherweise dieser Partei auch die Grundrechte und die Finanzierung zu entziehen.
7: Jetzt hast du die Finanzierung schon angesprochen. Sollte jetzt ein Verstoß rechtssicher, wie du formuliert hast, festgestellt werden können, dann könnte der ESN ja der Status als politische Partei entzogen werden. Was würde das jetzt dann aber genau für die Partei und auch für die Abgeordneten der Fraktion im EU-Parlament bedeuten?
6: Also im Prinzip ist es eine Frage von Geld. Kriegen diese Parteien weiterhin eine Finanzierung durch den europäischen Steuerzahler? Werden sie anerkannt als Großpartei? Da sind einige Rechte auch auf europäischer Ebene damit verbunden. Die Fraktion im Europaparlament würde weiter bestehen. Die Abgeordneten würden auch weiter die Diäten bekommen. Aber ich glaube, es geht gar nicht um technische Entscheidungen. Es geht auch um die Symbolwirkung. Würde man Parteien wie der AfD wirklich das Recht entziehen, auf europäischer Ebene Parteien zu gründen, würde man der AfD quasi rechtssicher sagen, du entsprichst nicht den Grundsätzen von Menschenwürde, Demokratie und Menschenrechten, dann hätte das natürlich eine hohe Symbolkraft, unabhängig davon, welche anderen Parteien in diesem Parteienbündnis sich noch befinden.
7: Das heißt, welche Auswirkungen könnte dieses Verfahren auch auf die innerdeutsche Debatte zu einem möglichen AfD-Verbotsverfahren haben?
6: Das eine habe ich bereits erwähnt, das ist die Symbolhaftigkeit, falls das wirklich durchkäme. Es wäre der politische Moment, man hätte bereits eine Entscheidung auf einer Ebene, man hätte eine Entscheidung also auf europäischer, auf höher gestellter Ebene. Und zum anderen muss man sagen, da arbeitet jetzt mit der heutigen Abstimmung, 414 Abgeordnete haben dafür gestimmt, da arbeitet jetzt diese Behörde daran, quasi Beweise dafür zu sammeln, und zwar rechtssichere Beweise in Social-Media-Accounts von AfD-Abgeordneten, aber auch den Abgeordneten der anderen Parteien, die in dieser Parteienfamilie drin sind. Das heißt, man würde im Idealfall ein Mehr an Beweisen bekommen für ein mögliches AfD-Verbotsverfahren, und man würde möglicherweise sogar Gutachten auf europäischer Ebene haben. Also auch das wäre ein nicht zu unterschätzendes Moment.
7: Und wie hat jetzt die ESN oder Parteien aus der ESN-Parteienfamilie reagiert?
6: Man hat bereits vor der Abstimmung den AfD-Abgeordneten Aust nach vorne geschickt. Das ist der Co-Vorsitzende dieser Partei. Und der hat schon die gesamte Tonlage gesetzt. Der hat gesagt, was hier gerade passiert im Europäischen Parlament, so interpretiere ich seine Worte, das ist im Prinzip eine Fortsetzung einer Hetzkampagne gegen die Rechtsparteien. Sie wären im Prinzip schon physisch bedroht worden auf dem AfD-Parteitag. Leute, die mit ihnen zusammenarbeiten würden, würden auch bedroht werden. Und wenn das Europäische Parlament das jetzt entschiede, dann wäre das quasi eine strukturelle Gewalt, die diesen Rechtspopulisten und diesen Rechten angetan wurde. Was anderes hat man auch nach der Abstimmung nicht gesagt. Das wäre im Prinzip die Fortsetzung einer großen Kampagne. Aber die Angst, dass es wirklich zu einer Entscheidung kommt, die, glaube ich, ist auf Seiten der AfD und auf Seiten der anderen Parteien, die in dieser Parteienfamilie drin sitzen, groß. Das finanzielle Minus, das sind prinzipiell 2 Millionen Euro, wäre, glaube ich, nicht so schlimm wie der Verlust an Ansehen.
7: Einordnung von Stefan Stuchlik. Vielen Dank dir nach Brüssel.
5: Es ist ein Milliardendeal, angelegt auf Jahrzehnte. Die Kieler Werft TKMS soll bis zu 12 U-Boote für Kanada bauen. Das kündigte Premier Carney an. Das Gesamtvolumen inklusive Wartung und Betrieb des Auftrages soll mehr als 60 Milliarden Euro betragen. Das U-Boot-Modell wurde von Deutschland gemeinsam mit Norwegen entwickelt.
8: Sie sollen wochenlang unter Wasser bleiben können, nahezu geräuschlos. U-Boote der Klasse 212CD, gebaut von der deutschen Firma TKMS. Bis zu 12 Stück davon will Kanada bestellen. Mit dieser Entscheidung haben wir die beste Partnerschaft gewählt, um Kanadas Sicherheits- und Wirtschaftsinteressen gleichermaßen zu erfüllen. Diese U-Boote gehören zu den fortschrittlichsten, die je gebaut wurden. Für die TKMS-Werften in Kiel und Wismar bedeutet die Bestellung 1500 neue Arbeitsplätze. Mit dem Einstieg von Kanada in das deutsch-norwegische Projekt entsteht eine Dreiländerflotte, bis zu 24 U-Boote, die im Nordatlantik und in der Arktis gemeinsam operieren sollen.
9: Das bedeutet natürlich auch für die Industrie eine große Sicherheit, weil man damit sicher sein kann, dass viel Wartungsverträge in Zukunft eigentlich kommen werden. Und es ist natürlich auch ein Zeichen an die anderen NATO-Alliierten.
8: Verteidigungsminister Pistorius war zuletzt im Mai in Kanada und hat dort persönlich für das Projekt geworben. Jetzt kann Bundeskanzler Merz pünktlich vor dem NATO-Gipfel Vollzug melden.
10: Das ist wirklich ein strategisches Vorhaben, das Kanada, Deutschland und Norwegen für Jahrzehnte als Partner im nordatlantischen Raum bindet.
8: Beim NATO-Gipfel möchte Merz einen Geist von Ankara wecken. Im Gepäck hat er nun einen der größten Rüstungsaufträge in der Geschichte der Bundesrepublik.
5: Die Bundesregierung will für künftige Engpässe bei der Energieversorgung gewappnet sein. Dafür soll nun eine strategische Erdgasreserve aufgebaut werden. Das Bundeswirtschaftsministerium bestätigte einen entsprechenden Bericht der Nachrichtenagentur Reuters. Demnach soll die Reserve rund 24 Terawattstunden umfassen, was etwa 10% der deutschen Speicherkapazität entspricht. Die Reserve soll über 2 bis 3 Jahre aufgebaut werden. Die Kosten, die auf bis zu 1,5 Milliarden Euro geschätzt werden, sollen von den Verbrauchern und Verbraucherinnen finanziert werden. Mit der Gasreserve ließe sich ein 40-tägiger Ausfall von LNG-Importen überbrücken. Das EU-Parlament hat über eine Reform der Rechte für Flugreisende abgestimmt. Eine breite Mehrheit der Abgeordneten stimmte unter anderem dafür, dass Eltern im Flugzeug künftig kostenlos Sitzplätze neben ihren Kindern reservieren können. Fluggäste sollen außerdem bei Problemen in vielen Fällen das Recht haben, anders befördert zu werden. Das kann auch ab einem anderen Flughafen nah am Zielort oder über eine andere Strecke erfolgen. Die Regeln für Entschädigungen

0: bei verspäteten Flügen bleiben im Wesentlichen unverändert.
1: Der Flug in den Urlaub, für viele der Höhepunkt des Jahres. Doch nicht immer herrscht am Flughafen Friede, Freude, Eierkuchen. Das EU-Parlament hat jahrelang nach verbesserten rechtlichen Regelungen für Flugreisende gesucht. Schon vor 12 Jahren wurden Vorschläge vorgelegt. Jetzt endlich die gute Nachricht für viele Reisende. Das EU-Parlament stärkt die Rechte der Passagiere.
2: Das Parlament hatte ein Ziel: die Fluggastrechte alltagstauglicher machen, also transparenter. Man kann wirklich von niemandem erwarten, diesen Dschungel von Handgepäcksregeln, Anzeigen, Verspätungen, Gebühren und so weiter wirklich zu verstehen. Es wird einfach.
1: Die Neuregelung sieht Sitzplätze für Kinder bei ihren Familien ohne Aufpreis vor und Ticketpreise sollen transparenter werden. Das Handgepäck soll im Flugpreis ausgewiesen werden.
3: Ganz klar positiv, was da geschehen ist, denn das, was wir bislang erlebt haben, war ja eher sowas wie eine Mogelpackung. Also viele haben geguckt auf den kleinen Preis, also möglichst günstig zu fliegen, haben dann ein Ticket gebucht, aber wussten am Ende gar nicht, ist da jetzt ein Koffer dabei oder nur ein kleines Handgepäck, wie schwer eigentlich. Also all diese Fragen werden jetzt deutlich klarer geregelt.
1: Es soll eine Auskunftspflicht der Fluggesellschaften über mögliche Entschädigungen geben, die durchaus teuer werden kann für die Airlines.
3: Deswegen gab es seitens der Industrie natürlich jetzt Bestrebungen, das Ganze aufzuweichen, möglichst auf 4-5 Stunden zu gehen, erst dann eine Entschädigung zu zahlen. Jetzt die neue Entscheidung heißt, es bleibt im Grunde genommen beim Alten. Das heißt, nach wie vor gibt es nach 3 Stunden eine Entschädigung zwischen 250 bis 600 Euro. Das ist ganz klar positiv für die vielen Verbraucherinnen und Verbraucher. Das ist klar geregelt durch die EU.
1: Nach der Parlamentsabstimmung muss noch der EU-Ministerrat über die neuen Fluggastrechte entscheiden. Das gilt aber als Formsache. Bis September kommenden Jahres haben die Airlines dann Zeit, die neuen Regeln umzusetzen.
4: Putin braucht dringend Soldaten. Schätzungsweise 350.000 russische Soldaten sind bisher im Krieg gegen die Ukraine gestorben. Vermutlich deshalb wirbt Russland richtig heftig um Männer im Ausland. Laut ukrainischem Verteidigungsministerium haben rund 28.000 Personen Verträge mit der russischen Armee geschlossen. Die Menschen kommen aus Afrika, Südamerika und Asien, oft ohne militärische Vorerfahrung. Geködert werden sie mit richtig viel Geld. Aber wie rekrutiert Russland die Soldaten im Ausland? Und was sind das für Männer, die in einem ihnen fremden Land für Geld den Tod riskieren?
5: Hallo, und wie war dein Flug?
4: Mein Team hat wochenlang recherchiert. Wir haben Werbeanzeigen auf Facebook und Instagram dokumentiert. Wir sind Telegram-Kanälen von Rekrutierungsagenturen beigetreten und wir haben undercover mit einer Recruiterin telefoniert.
6: I just want to know before I go.
7: Bevor ich komme, würde ich gerne wissen, was passiert im Trainingslager? Was mache ich da den ganzen Tag?
4: Und wir haben das Trainingslager der ausländischen Soldaten gesucht und deshalb diese Hexe hier quer durch Russland gejagt. Hi, ich bin Johannes von Rabbit Hole. In diesem Video verfolgen wir Spuren im Netz, die uns am Ende verraten werden, wie die russische Rekrutierungsmaschine funktioniert.
8: Kommst du aus Indonesien und hast es satt, weniger als 500 Dollar zu verdienen? Ich habe einen Weg gefunden, in Russland 5000 Dollar zu verdienen. Hör auf, dich abzumühen. Bewirb dich jetzt.
4: Solche Reels haben wir in den letzten Monaten auf Instagram häufig gefunden. Gepostet von Bot-Accounts. Hier wird Menschen aus Indonesien Arbeit in Russland angeboten. Aber was für Arbeit eigentlich? Beworben wird diese Website hier, Jobs in Russia. Sieht eigentlich wie ganz normale Jobs aus. Die Organisation nennt sich Workwire. Und Workwire schaltet auch bezahlte Werbung auf Instagram oder Facebook. Da erkennt man schon anhand der Bilder, worum es eigentlich geht. Ums russische Militär. Meine Kollegin Alice hat die Organisation auf Telegram gefunden.
9: Ich bin Workwires Telegram-Channel beigetreten und seit Oktober 2025 posten die da richtig viel. Zum Beispiel erklären sie, wie man sich bewerben soll. Sie sagen zum Beispiel, dass man sich vorab auf HIV und Tuberkulose testen lassen muss. Wie viel Geld den Soldaten versprochen wird, das hat sich in den letzten Monaten immer mal wieder geändert. Im Mai wurde der Bonus für das Unterzeichnen des Vertrags aber sehr stark erhöht.
8: Mein Gehalt wird 3.200 US-Dollar betragen. Und ich werde einen Bonus in Höhe von 30.000 US-Dollar erhalten. Und all das verdanke ich Workwire, das mir dabei geholfen hat, einen Vertrag mit der russischen Armee abzuschließen.
9: Workwire sagt, wenn du keine militärische Vorerfahrung hast, ist gar kein Problem. Und es gibt sogar einen zusätzlichen Kampfbonus. Für jeden Kilometer, den man in Feindesland voranrückt, für zerstörtes Equipment des Feindes oder auch für zerstörte Drohnen, bekommt man extra Geld.
4: Klingt wie ein Game, ist aber Krieg. Berichte zeigen, sehr viele der ausländischen Soldaten sterben an der Front. Tim Glavion, Politikwissenschaftler und Konfliktforscher an der Uni Freiburg, hat sich viel mit ausländischen Soldaten in der russischen Armee beschäftigt. Er sagt dazu:
10: Diese ausländisch angeworbenen Streitkräfte sind leider, wie es manche Berichte zeigen, häufig Kanonenfutter. Also man hat nicht so hohe auch politische Kosten, wenn diese Menschen sterben.
4: Jörg Weyer postet auf Telegram regelmäßig Videos ihrer Kandidaten, wie sie sie selbst nennen. Hier kommt ein Mann aus Indonesien gerade am Flughafen an. Und 3 Monate später ist er angeblich schon an der Front.
8: Ich möchte Workwire danken für ihre Hilfe bei jedem Schritt, bis ich hier war und der russischen Armee beitreten konnte.
4: Wer steckt wirklich hinter Workwire? Und ist es das russische Verteidigungsministerium? Wir werden misstrauisch. Denn manche Fotos, die Workwire auf Telegram postet, sind offenbar geklaut. So wie das Bild hier. Toben im Schnee im Trainingslager? Das Bild stammt aus einem alten Medienbericht über ausländische Studierende in Russland. Was, wenn das also alles ein Scam ist? Wir schauen uns Dutzende Fotos und Videos vom Workwire-Account auf Telegram genauer an. Und einige kommen uns wirklich echt vor. Dieser Mann mit dem braunen Hoodie ist öfter zu sehen. Hier steht er neben einer Statue einer Hexe. Das ist die Baba Yaga aus einem russischen Märchen. Workwire hat das Foto im November 2025 gepostet und schreibt dazu, das sei im Trainingslager. Können wir diesen Ort finden und so beweisen, dass Workwire für das russische Militär rekrutiert? Diese Frage hat mein Team wochenlang beschäftigt.
11: Wir denken, dass die Figuren eventuell in einem ehemaligen Kinderferienlager stehen könnten. Die Suche danach gestaltet sich nur etwas schwieriger als gedacht, weil es in Russland wirklich sehr, sehr viele dieser Lager gibt. Und auf den Fotos von Workwire ist auch wirklich nur sehr, sehr wenig von der Umgebung und dem Lager zu sehen. Deshalb haben wir kaum Anhaltspunkte, die uns irgendwie sagen, wo wir anfangen könnten zu suchen. Wir wissen eigentlich nur, dass es im Wald sein muss.
4: Wir suchen tagelang, sind kurz davor aufzugeben, aber dann finden wir jemanden, der offenbar am selben Ort war. Ein Georgier namens Dimitri K. hat ein Foto derselben Hexe auf Facebook gepostet. Und zwar im Herbst 2025, fast zur selben Zeit wie das Foto von Workwire. Der Hintergrund, der Zaun, alles stimmt überein. Und wir finden noch ein weiteres Profil von ihm auf der russischen Social-Media-Plattform VK. Dort folgt der russischen Rekrutierungsaccounts. Kann es also sein, dass auch er sich dem russischen Militär angeschlossen hat und im selben Trainingslager wie die Rekruten von Workwire untergebracht wurde? Das wollten wir ihn fragen. Wir haben eine Telefonnummer von Dimitri rausgefunden und ihn daraufhin kontaktiert.
12: Der gewünschte Gesprächspartner möchte zurzeit keine Gespräche annehmen. Bitte haben Sie Verständnis.
4: Auch auf unsere Nachrichten mit Fragen hat Dimitri nicht reagiert. Alice hat aber seine Familie in Georgien kontaktiert und konnte mit seiner Mutter reden.
11: Dimitris Mutter hat mir gesagt, dass sie seit November letzten Jahres nichts mehr von ihm gehört hat. Aber er hat nicht gesagt, wo genau er ist. Und sie meinte auch, dass er eine Zeit lang in Deutschland gewohnt hat. Dann wurde er aber nach Georgien abgeschoben. Dort hat er dann als Bäcker gearbeitet, aber weil er nicht genug verdient hat, sei er dann nach Russland gegangen.
4: Wir sind uns nicht sicher, ob wir den Ort mit der Hexe, an dem Dimitri war, jemals wirklich finden werden. Also versuchen wir auch noch andere Spuren zu verfolgen.
9: In einem der Telegram-Channel von Workwire habe ich eine russische Telefonnummer gefunden. Das könnte tatsächlich eine Kontaktperson dieser Agentur sein. Und ich habe diese Nummer mal auf WhatsApp eingespeichert. Und dann sieht man, das Profilfoto auf WhatsApp zeigt eine Frau. Ich kontaktiere jetzt mal undercover und gebe mich einfach als Mann aus Indonesien aus, der russischen Armee beitreten möchte. Mal gucken, was sie antworten.
5: Und möchten Sie ein Soldat in der russischen Armee sein?
9: Ja, ich kann ein Soldat sein. Aber können Sie mir sagen, wo ich hingehen werde und wie lange ich dort sein muss?
4: Und auf einmal klingelt das Handy. Die Rekruterin von Workwire ist dran. Weil wir uns als Mann ausgegeben haben, telefoniert unser Kollege mit ihr.
7: Yeah, I'm just. Ich habe nur Angst. Ist das gefährlich für mich?
13: Es ist riskant. Der Job ist riskant. Aber auch gut bezahlt.
4: Die Frau am Telefon nennt sich Christina. Sie sagt, Workwire sei eine Firma, die Verträge ans russische Verteidigungsministerium vermittelt. Bleibt also nur noch eine Frage. Wer betreibt Workwire? Die Registrierungsdaten der Website Workwire enthalten genau einen Namen. Natalia K. Sie hat eine Personalvermittlungsfirma auf ihren Namen angemeldet. In einer Stellenausschreibung der Firma heißt es explizit, sie vermittelt Personal für die Luftstreitkräfte Russlands. Als wir nachfragen, schreibt Natalia K. uns, ihre Identität sei für die Registrierung der Website gestohlen worden. Sie vermittelt mit ihrer Firma nur zivile Jobs. Die Angaben können wir leider nicht überprüfen. Zur selben Zeit verschwinden Profile ihrer Firma und eine Stellenausschreibung aus dem Netz. So viel zu den mutmaßlichen Hinterleuten von Uruguayer. Und wo ist jetzt das Trainingslager?
11: Ich habe das Camp endlich gefunden. Es ist ein Reha-Zentrum in Jaroslawl in Russland. Und es gibt online sehr, sehr viele Fotos davon, was es uns sehr einfach macht, weil wir so fast alle Fotos aus dem Telegram-Kanal lokalisieren können. Also alles stimmt überein. Die Märchenfiguren, der Waldweg, das Haus, selbst die Sofas. Am Ende waren es diese roten Regenrinnen, die auf zwei Fotos von Workwear zu sehen sind, die uns zum Camp geführt haben. Ich habe dieselben Regenrinnen nämlich online an einem anderen Gebäude gefunden und als ich das dann über eine Bilderrückwärtssuche gesucht habe, bin ich auf das Reha-Zentrum gestoßen.
4: Ab dann passt alles zusammen. Es gibt sogar einen russischen Medienbericht, der bestätigt, dass dort Soldaten untergebracht, medizinisch untersucht und ausgestattet werden, bevor sie an die Front gehen. Wir haben das Reha-Zentrum kontaktiert, aber leider keine Antwort erhalten. Wir haben jetzt also endlich den Ort gefunden, an dem im Herbst 2025 Workwire-Rekruten gebracht wurden. Dimitri K. war offenbar auch dort. Bisher hat Russland sehr viel in Afrika rekrutiert, also zum Beispiel in Ghana und Kenia. Aber wir haben Hinweise dafür gefunden, dass diese und andere Länder seit kurzer Zeit tabu sind. Einige Länder gehen laut Experte Tim Glavion inzwischen gegen die Rekrutierung vor.
10: In Südafrika, in Kenia, in Ghana gibt es jetzt, nachdem es einen Backlash aus der Zivilbevölkerung gab und aus der Opposition, gibt es jetzt Fahndungen, gibt es Razzien gegen diese Netzwerke.
4: In Gruppen von anderen Rekrutern kursiert eine sogenannte Stoplist. Eine Liste von Ländern, aus denen nicht mehr fürs Militär angeworben werden darf. Ob die Anweisung direkt von der russischen Regierung stammt, ist unklar. Das ukrainische Verteidigungsministerium bestätigt uns aber, sie hätten 36 Länder identifiziert, deren Staatsangehörige nicht zum Wehrdienst auf Vertragsbasis zugelassen werden dürfen, um negative Reaktionen der Führung dieser Länder zu vermeiden. Es würde also Sinn ergeben, dass Russland nach neuen Ländern sucht. Und das wohl vor allem in Asien. Seit Februar 26 spricht Workwire vor allem Männer aus Kambodscha und Indonesien an. Beides Länder, aus denen Russland bisher kaum Menschen rekrutiert hat. Und Workwire ist nicht die einzige Agentur, die auf diese Weise für Russland rekrutiert. Wir haben uns die Werbeanzeigen im Archiv des Konzerns Meta über Monate angeschaut und sehr viele Anzeigen gefunden, die für das russische Militär anwerben. Dahinter stecken mehr als 40 verschiedene Facebook-Seiten, also vermutlich ähnliche Personalagenturen wie Workwire. Das Ding ist, laut Meta sind Werbeanzeigen aus Russland seit 2022 gar nicht mehr erlaubt. Das russische Verteidigungsministerium hat auf unsere Anfrage nicht reagiert. Wir haben auch an Meta geschrieben und ihnen einige Beispiele für Werbeanzeigen geschickt. Danach ging unter anderem eine Facebook-Seite, die Werbung für Workwire macht, offline. Aber kurze Zeit später tauchte eine neue Seite auf. Workwire macht also weiter.

0: Das Pariser Berufungsgericht hat die französische Politikerin Le Pen erneut wegen Veruntreuung von EU-Geldern schuldig gesprochen. Mit einer wichtigen Änderung allerdings. Es verkürzte die Sperre, in der Le Pen nicht für öffentliche Ämter kandidieren darf. Im französischen Fernsehen kündigte sie daraufhin an, bei der Präsidentenwahl nächstes Jahr antreten zu wollen.
1: Marine Le Pen auf dem Weg zur Hauptnachrichtensendung beim Sender TF1. Nur Stunden nachdem sie erneut wegen Veruntreuung von EU-Geldern schuldig gesprochen worden ist, kündigt sie an: Heute Abend erkläre ich meine Präsidentschaftskandidatur. Und Sie ändern Ihre Meinung nicht? Nein, ich ändere meine Meinung nicht. Überraschend, denn das Gericht hat sie im Berufungsverfahren zu 3 Jahren Haft verurteilt, 2 davon auf Bewährung und 1 Jahr mit elektronischer Fußfessel. Le Pen will das Urteil nun in einem Revisionsverfahren anfechten. Sie weist weiterhin jede Schuld von sich. Bis zur Entscheidung wolle sie Wahlkampf machen, ohne Fußfessel. Ob sie sich damit juristisch durchsetzt, ist unklar. Die Politikone des rechtsnationalen Rassemblement National hatte kürzlich noch ausgeschlossen, mit einer Fußfessel anzutreten. So kann man keinen Wahlkampf machen, ohne abends oder an Wochenenden zu Wahlveranstaltungen zu gehen. Das wäre eine andere Art, mich daran zu hindern, Kandidatin zu sein. Le Pen hofft nun, dass ihre Anhänger die Entscheidung mittragen, dass sie unter diesen Umständen antritt. Obwohl ihr politischer Ziehsohn Jordan Bardella in Umfragen an seiner Mentorin vorbeigezogen ist. Viele würden ihn gern als Präsidentschaftskandidaten sehen, doch Le Pen setzt alles auf eine Karte.
0: Es ist ein Milliardendeal, angelegt auf Jahre. Die Kieler Werft TKMS soll bis zu 12 U-Boote für Kanada bauen. Laut Medienberichten beträgt das Gesamtvolumen des Auftrages inklusive Wartung und Betrieb etwa 60

0: 60 Milliarden Euro. Das U-Boot-Modell wurde von Deutschland gemeinsam mit Norwegen entwickelt.
1: Sie sollen wochenlang unter Wasser bleiben können, nahezu geräuschlos. U-Boote der Klasse 212 CD, gebaut von der deutschen Firma TKMS. Bis zu 12 Stück davon will Kanada bestellen. Mit dieser Entscheidung haben wir die beste Partnerschaft gewählt, um Kanadas Sicherheits- und Wirtschaftsinteressen gleichermaßen zu erfüllen. Diese U-Boote gehören zu den fortschrittlichsten, die jemals gebaut wurden. Für die TKMS-Werften in Kiel und Wismar bedeutet der Auftrag 1500 neue Arbeitsplätze. Mit dem Einstieg von Kanada in das deutsch-norwegische Projekt entsteht eine Dreiländerflotte unabhängig von den USA. Bis zu 24 U-Boote, die gemeinsam im Nordatlantik und in der Arktis operieren sollen. Aus Sicht von Experten ein klares Bekenntnis zu Europa.
2: Kanada droht natürlich in der derzeitigen Debatte rund um, sind die USA noch an der Seite Europas abgehängt zu werden, als quasi ein Appendix der USA. Und dem will man sicherlich hier entgegentreten.
1: Verteidigungsminister Pistorius war zuletzt im Mai in Kanada und hat dort persönlich für das Projekt geworben. Heute kann Bundeskanzler Merz pünktlich vor der Abreise zum NATO-Gipfel Vollzug melden.
3: Das ist wirklich ein strategisches Vorhaben, das Kanada, Deutschland und Norwegen für Jahrzehnte als Partner im nordatlantischen Raum bindet.
1: Beim NATO-Gipfel möchte Merz einen Geist von Ankara wecken. Im Gepäck hat er nun einen der größten Rüstungsaufträge in der Geschichte der Bundesrepublik.
0: Ja, und dieser Auftrag für TKMS wurde vor dem Beginn des NATO-Gipfels in Ankara verkündet. Und er gehört zu einem ganzen Paket von Rüstungsprojekten, das die Staaten ohne finanzielle Unterstützung der USA beschlossen haben. Ein Signal an US-Präsident Trump. Er fordert ja seit langem ein stärkeres militärisches Engagement der NATO-Partner.
4: Der Morgen steht im Zeichen der Rüstungs- und Verteidigungsindustrie. Ein paar hundert Meter vom Präsidentenpalast, dem NATO-Tagungsort entfernt, schließen die Verbündeten Milliardendeals ab. Unter anderem sollen 10 Aufklärungsflugzeuge gekauft werden und mehr als 40 Milliarden Dollar in den nächsten 5 Jahren gemeinsam in Drohnenabwehr investiert werden. Projekte moderner Kriegsführung. Wir brauchen eine transatlantische Revolution der Rüstungsindustrie. Das Summen der Maschinen muss zu einem Dröhnen werden. Das klingt dramatisch, aber es ist machbar. Die Regierungen müssen ihren Teil dazu beitragen. Sie müssen weiterhin langfristige Aufträge vergeben und Verträge abschließen. Anstrengungen, um mehr für die eigene europäische Sicherheit und Verteidigung zu tun und auch um ihn, den US-Präsidenten Trump, zufriedenzustellen. Der wird am Nachmittag mit viel demonstrativem Glanz in Ankara empfangen. Vor allem aus Respekt vor dem türkischen Präsidenten Erdogan sei er überhaupt zum Gipfel angereist. Das hat Trump mehrfach betont, auch heute wieder. Viel Lob für Erdogans Loyalität, ganz im Unterschied zu anderen Verbündeten. Wir haben Milliarden Dollar in die NATO investiert. Warum? Um die europäischen Länder und andere, Kanada und so weiter, zu schützen. Um Menschen und Staaten zu schützen. Früher war es gegen die Sowjetunion, heute ist es gegen Russland. Und ich sage, das ist in Ordnung. Aber man sollte auch meinen, dass sie sehr bereit wären, etwas zu tun, um uns zu helfen. Mangelnde Unterstützung im Irankrieg, zu geringe Verteidigungsausgaben der europäischen Partner. Die Vorwürfe sind nicht neu. Für Bundeskanzler Merz vor seinem Abflug nach Ankara am Vormittag jedoch kein Anlass zur Besorgnis. Deutschland habe seine Verteidigungsausgaben im laufenden Jahr bereits auf 124 Milliarden Euro erhöht.
3: Seit 2022, seit dem Jahr des Beginns des Krieges Russland gegen die Ukraine, haben wir unsere Ausgaben für Verteidigung verdoppelt. Wir leisten diesen Kraftakt nicht, um irgendjemandem einen Gefallen zu tun. Wir leisten diesen Kraftakt, weil es notwendig ist für unsere Verteidigung, für unsere Sicherheit. Denn Russland bleibt eine ernsthafte Bedrohung.
4: Ankara könnte, so Merz, einen Einschnitt im Ukraine-Krieg markieren. Denn geplant ist eine NATO-Vereinbarung, um die Ukraine die nächsten 2 Jahre mit 140 Milliarden Euro zu unterstützen.
0: Und über den NATO-Gipfel habe ich heute mit Gabriele Dunkel gesprochen in Ankara. Es ging darum, ob die NATO-Partner US-Präsident Trump zufriedenstellen können.
5: Nun ja, er ist hier nicht mit der allerbesten Laune angereist. Er hat schon direkt bei den ersten Worten, die er an die Presse gerichtet hat, einige Verbündete, NATO-Verbündete massiv kritisiert. Da ging es seiner Meinung nach um die fehlende Unterstützung während des Iran-Krieges. Momentan zur Stunde sitzen die Staats- und Regierungschefs

0: zusammen beim Abendessen im prunkvollen Palast von Präsident Erdogan, ganz nach dem Geschmack von Präsident Trump. Das könnte ihn milde stimmen. Ob aber dazu auch die Bemühungen, die Anstrengungen der Europäer, die Verteidigungsausgaben zu erhöhen und auch die Rüstungs- und Verteidigungsausgaben weiter voranzutreiben, ob ihn das milde stimmt, das wird sich erst morgen zeigen, wenn die dreistündige Arbeitssitzung beginnt.
1: Windig ist es heute gewesen und windig ist es auch aktuell noch. Und in der Nordhälfte deutlich dichtere Wolken als in der Südhälfte. Und da sind auch ein paar Schauer unterwegs. Das Wetter ist tatsächlich ziemlich zweigeteilt. Denn während man an den Küsten da sitzt und denkt, nehme ich jetzt eine Jacke, ach, ja, kann man schon mal machen, ist das, glaube ich, in Baden-Württemberg völlig undenkbar. Spitzentemperaturen um 35 Grad. Brütende Hitze ist dort angesagt. Der Wind weht, weil wir auf relativ dichtem Raum ziemlich große Luftdruckunterschiede haben. Und das muss ausgeglichen werden. Und dann sorgt die Atmosphäre mit so einem kräftigen Schwallwind für eine Änderung. Und morgen lässt zwar der Wind nach, dafür setzt sich dann die kühlere Luft aus dem Norden etwas weiter nach Süden durch. Das heißt, dort, wo es heute heiß ist, lässt diese extreme Hitze morgen etwas nach, weil die etwas kühlere Luft hereinkommt. Tatsächlich dürfen wir aber insgesamt festhalten, es fällt jetzt nicht so viel Wasser. Also von oben runter. Es regnet nicht so viel. Das, was die Natur gut gebrauchen könnte, das ist nicht unterwegs. Schauen wir uns die Wettersituation mal genauer an, die nächsten 24 Stunden. Da sehen wir diesen Hochdruck, der immer noch über Spanien, über Frankreich und über dem Südwesten Deutschlands herrscht. Das Tief, das ein bisschen weiter wandert, jetzt noch mal etwas kühlere Luft hereinbringt. Allerdings das mit den Wolken lässt dann allmählich nach und das mit dem Regen dann leider auch. Wir haben morgen noch mal die Situation, dass wir in Richtung Osten und Südosten, also im Südosten Bayerns, auch Richtung Berchtesgaden, da kann es noch mal etwas länger regnen, auch mal ein Gewitter geben. Aber ansonsten wird es trocken und man sieht es, auch im Norden wird es insgesamt sonniger. Weniger Wolken dann an den Folgetagen, aber erstmal sind wir noch in der vor uns liegenden Nacht. Abkühlung teilweise bis auf 10 Grad im Nordosten. In Richtung Rheinland-Pfalz und Baden-Württemberg ist es morgens schon sehr viel milder und nachmittags dann doch tatsächlich dort 28 bis 31 Grad. Das ist eben nicht mehr so viel wie heute. Da reden wir über ein leichtes Absenken um etwa 4 Grad. Und dann nimmt man allmählich wieder Anlauf auf die höheren Temperaturen. Donnerstag die 33, Freitag 35, Samstag 36 Grad. Und was man dann eben auch merkt, der Nordosten, der ja temperaturmäßig nicht so bevorteilt war, auch da wird es jetzt hochsommerlich mit Werten in den hohen 20ern, 28, 29 Grad. Und das Ganze bei viel Sonnenschein, leider kein Regen. Wer wichtige Pflanzen hat, muss selber gießen. Zurück nach Hamburg.
2: Hallo und herzlich willkommen zum Kinoressort bei Tagesschau 24. Bis zu 200.000 Menschen sind im vergangenen Jahr über das Mittelmeer nach Europa geflüchtet. Es wird geschätzt, dass mehr als 2.000 bei der Überfahrt starben. In früheren Jahren waren es teils noch deutlich mehr. Der Film 23.000 Leben erzählt von einer Gruppe junger Leute, die sich damit nicht abfinden wollten. Sie waren nicht die Ersten und sind nicht die Letzten, die sich privat bei der Rettung Schiffbrüchiger engagieren. Finanziert von Netflix wird der Film nur kurz im Kino laufen, bevor er nur noch beim Streaming-Anbieter zu sehen sein wird.
3: Ich suche ein Schiff, um Menschen im Mittelmeer in Seenot zu helfen.
4: Naiv.
5: Unrealistisch. Du wirst es ja nicht ändern. Du wirst nicht die Welt
3: verändern. Aber die Welt muss sich verändern. Und wenn es niemand macht, dann tut sie es nicht.
6: Lukas ist 18, als 2015 tausende Menschen nach Europa fliehen. Er bringt Essensspenden in ein Auffanglager in Berlin. Wir schaffen das, auch sein Credo. Doch Europa ist überfordert. Die erste Hilfswelle ebbt ab.
7: Kannst du ihn haben?
6: Und immer mehr Menschen ertrinken im Mittelmeer.
8: Auch wenn es völlig unmöglich erschien. Ich wollte helfen.
6: 23.000 Leben erzählt die wahre Geschichte von Jugend rettet.
3: Was ich spannend fand, ist, dass da irgendwie so ein Feuer in jemandem brennt, der was tun muss. Es geht eigentlich gar nicht anders. Und das fand ich so toll an der Figur, dass sie sofort handelt und koste es, was es wolle, irgendwie in die Aktion tritt.
6: Sie fangen klein an, mit Flugblättern, starten eine Crowdfunding-Kampagne, finden Menschen, die großzügig spenden.

0: Wir kaufen ihm das Schiff.
1: Medien berichten über den Erfolg der Hilfsorganisation. Techniker und Experten der Seenotrettung machen das Schiff einsatzbereit. Alle helfen ehrenamtlich.
2: Wir taufen dich auf den Namen Juventa,
3: die Jugend!
4: Was der Film im besten Fall erreichen kann, ist, dass die Schwelle niedriger wird, um in Aktion zu treten. Es ist nicht so wichtig, dass man sofort mit dem Größten anfängt. Es ist wichtig, dass man überhaupt anfängt.
1: Louis Hofmann, Filmstar aus Bergisch Gladbach, spielt den Gründer von Jugend rettet. Für die Filmaufnahmen hat die Crew auch den Ernstfall geübt. Gedreht wird mit Schauspielern und echten Geflüchteten. Fiktion und Realität vermischen sich. Auch Abdulrahman ist am Set, einer der Geretteten aus der ersten Mission. Heute arbeitet er als Mechatroniker in Stuttgart.
5: Das ist so geil, ich krieg gerade Gänsehaut, das ist so krass.
1: Im Film heißt er Lamin.
6: What's your name?
7: Lamin.
6: Lamin, my name is Lucas. We're gonna do this together now, okay?
7: Yes.
4: Es war wirklich sehr berührend, dass die Menschen alle ihre Geschichte teilen wollten. Wird mir wahrscheinlich auch so nicht nochmal passieren, dass ich die realen Personen so nah an mir dran habe, wenn ich etwas spiele.
1: Nicht alle Missionen enden gut. Der Film zeigt eindrücklich die reale Härte der Einsätze um Leben und Tod. Trotzdem gelingt es, 23.000 Menschen das Leben zu retten. Die Crew wird jedoch immer brutaler verfolgt. Von der libyschen Küstenwache massiv bedroht. 2017 setzt die italienische Küstenwache die Juventa fest. Die Anklage: Menschenschmuggel. Dem Team von Jugend rettet drohen bis zu 20 Jahre Haft.
4: Der Prozess war sehr zermürbend für das ganze Team und die wurden erst nach 7 Jahren freigesprochen, ganz kurz vor unserem Drehbeginn. Und da hat man auch noch mal gemerkt, wie sehr versucht wurde, über diesen Fall weitere Seenotrettungen zu verhindern, indem man sie davon abschreckt.
1: Der Film, ein beeindruckendes Plädoyer für Gerechtigkeit.
8: Helfen ist kein Verbrechen. Es ist ein Akt der Menschlichkeit.
9: 2 Oscar-Gewinner in einem Bild. Zur Linken, den kennt man, Dustin Hoffman. Zur Rechten, den kennt wohl kaum jemand, Regisseur Daniel Rohr. Mit 29 Jahren hatte der ebenfalls bereits einen Oscar in der Tasche. Das war vor 4 Jahren für die Dokumentation Nawalny. Danach allerdings verfiel er in eine Depression. The Piano Tuner ist nun sein erster Spielfilm, inspiriert durch das kreative Tief, in das er nach seinem größten Erfolg stürzte. Für ihn geht es im Film darum, nach einem Rückschlag seinen eigenen Weg wiederzufinden oder neu zu definieren, was auf der Leinwand sehr viel unterhaltsamer ist als jahrelange Therapiesitzungen.
10: Schließ die Augen.
11: Niki hat das absolute Gehör.
12: Ein C, Fis. E7B9. Fis, G, A, Is, H über das.
11: Einst galt er als Wunderkind und war auf dem Weg zu einer Karriere als klassischer Pianist, bis ihn ausgerechnet seine Ohren aus der Bahn warfen.
10: Nimmst du die nie raus?
12: Nein. Ich habe Hyperakusis. Ich bin allergisch gegen laute Geräusche.
11: Seitdem kurft das frustrierte Supertalent mit seinem Onkel Harry durch New Yorks reichen Viertel und Musikschulen und nutzt sein immer noch herausragendes Gehör, um Pianos zu stimmen.
13: Die Toilette ist undicht. Ich gebe Ihnen 100 extra.
14: Was sagt sie?
12: Sie will, dass wir die Toilette reparieren.
14: Wir sind Klavierstimmer. Wir reparieren Klaviere.
13: 200.
14: Höre ich 500? Mein Lehrling hat ein sehr empfindliches Gehör. Glauben Sie es oder nicht? Er ist ein Virtuose.
10: Ein Virtuose, der noch zu haben ist, hä?
14: Ja, ganz genau. Er war ein Wunderkind. Aber er spielt nicht mehr, wegen seines Gehörleidens. Sie können ihn inspirieren.
12: Okay, danke, Harry.
11: Auch für Dustin Hoffman ist The Piano Tuner eine persönliche Angelegenheit. Früher wollte er selbst Konzertpianist werden und möchte sich hier bei den Klavierlehrern seiner Kindheit revanchieren, die oft selbst als Klavierstimmer was dazu verdienten. Der 88-Jährige veredelt dabei jede Szene, in der er auftritt, von denen es leider viel zu wenige gibt.
15: Wo ist dein Hörgerät?
14: Was?
15: Wo ist dein Hörgerät? Entschuldige, Niki, hatte er heute sein Hörgerät?
14: Antworte nicht, gib mir einfach das Salz.
15: Nein, nein.
14: Ja.
15: Harry, Schatz, wie kannst du ohne dein Hörgerät arbeiten?
14: Da geht's nicht ums Hören, da muss man... Man muss fühlen.
11: Leider ist er nicht der Star des Films, aber Newcomer Leo Woodall ist als Nicky auch durchaus sehenswert.
0: Wie lange brauchen Sie noch? Es ist laut.
7: So lange, wie wir brauchen. Es sei denn, du öffnest den Safe.
11: Der bekommt eines Tages ein Angebot, das er nicht ablehnen kann.
7: Heilige Scheiße.
11: Der kriminelle Safe-Knacker Uri stellt fest, dass er mit Nickys sensiblen Lauschern viel leichter an sein Ziel kommt.
12: Harry Horowitz?
16: Der ausstehende Betrag beläuft sich auf $36,000.
11: Das zusätzliche Einkommen kann Nicky gut gebrauchen, um die Klinikkosten für seinen kranken Onkel zu begleichen. Aber lange kann das natürlich nicht gut gehen.
12: Ich hab was für dich.
16: Mach keine Dummheiten. Hast du verstanden?
11: Dafür ist es allerdings etwas zu spät.
17: Hey!
11: Überraschend souverän gibt Spielfilmneuling Daniel Rohr seinem Film einen ganz eigenen Ton und vermischt Musikdrama, Romanze und Thriller. Die ein oder andere Wendung fällt dabei noch zu bequem aus, aber unterhaltsam ist The Piano Tuner allemal. Ein sehens- und hörenswertes Debüt.
7: Öffne den Safe. Öffne den Safe. Öffne den Safe.
12: Ich bin ein Klavierstimmer.
18: Das war's von uns bis hierher. Gegen 0.55 Uhr sehen Sie wieder eine Tagesschau. Ich wünsche Ihnen eine gute Nacht.
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24: Guten Abend, meine Damen und Herren. Die Beziehungen zwischen Bund und Ländern in Deutschland werden auf eine neue Grundlage gestellt. Anfang nächsten Jahres kann die Föderalismusreform in Kraft treten. Nach dem Bundestag stimmte heute auch der Bundesrat zu und machte damit die umfassendste Grundgesetzänderung in der Geschichte der Bundesrepublik perfekt. Ein Ziel: Gesetzgebungsverfahren sollen effizienter werden. Zugleich erhalten die Länder in bestimmten Bereichen mehr Kompetenzen.
25: Sichtliche Zufriedenheit und Erleichterung bei vielen heute im Bundesrat. Nach jahrelangem Hin und Her ist die Föderalismusreform beschlossene Sache. Fast alle sprechen von einem historischen Tag.
26: Mit diesem Reformpaket geben wir unserem Land, Bund, Länder und Kommunen eine neue Dynamik. Deutschland erhält mit dieser Reform große Chancen nach innen wie nach außen, die es bisher so nicht gab.
27: Ich hoffe, dass es auch ein guter Tag sein wird, um eine Aufgabenteilung zwischen Bund und Ländern so zu organisieren, dass die Menschen Verantwortlichkeiten klarer erkennen können.
25: Die Zuständigkeiten zwischen Bund und Ländern werden neu geordnet, mit dem Ziel mehr Tempo und weniger Wirrwarr in der Gesetzgebung. Wichtiger Kernpunkt: Es soll weniger zustimmungspflichtige Gesetze geben und mehr Kompetenzen für die Länder. Das gilt unter anderem in den Bereichen Bildung, Beamtenbesoldung und Strafvollzug. Aber nicht alle wollten heute im Bundesrat zustimmen. Schleswig-Holstein enthielt sich, Mecklenburg-Vorpommern stimmte gegen das Reformpaket. Die Sorge der Kritiker: Kleine, finanzschwache Länder würden benachteiligt.
28: Wir haben die Sorge, meine Damen und Herren, dass wir in einigen Bereichen nicht einen gesunden, wie immer wieder betont wird, sondern einen ausufernden Wettbewerb zwischen den Ländern kommen.
29: Wenn diese Föderalismusreform die Mutter aller Reformen sein soll, dann wird mir Angst und Bange um die Kinder.
25: Trotz der Bedenken, die Vorteile überwiegen aus Sicht der meisten Länder. Die Reform sei der erste Meilenstein des Erfolgs der Großen Koalition, umschrieb es heute Kurt Beck. Die Föderalismusreform ist die größte Grundgesetzänderung in der Geschichte der Bundesrepublik. Die Große Koalition verbucht sie nun als ihren Erfolg und geht allmählich in die Sommerpause. Im Herbst aber folgt der zweite Teil in Sachen Föderalismus, die Neuordnung der Finanzbeziehungen. Auch hier droht ein zähes Ringen. Streit zwischen Union und SPD, großen und kleinen Ländern, ist schon jetzt absehbar.
24: Gebilligt hat der Bundesrat auch die Verschärfungen bei Hartz IV. Langzeitarbeitslose, die mehrmals ein Jobangebot ablehnen, müssen künftig damit rechnen, dass ihnen Leistungen sogar ganz gestrichen werden. Grünes Licht gab es außerdem für das Steueränderungsgesetz. Er sieht Einschnitte unter anderem bei Kindergeld und Pendlerpauschale vor. Eingeschlossen ist auch die Einführung der Reichensteuer. Der umstrittene Gesundheitskompromiss versetzt die Koalition seit Tagen in Aufruhr. Jetzt bemühen sich offenbar alle Seiten, die Wogen zu glätten. SPD-Parteichef Beck sprach von der Notwendigkeit, verbal abzurüsten. Der Konflikt zeige die große Nervosität bei der Bewältigung der Reformvorhaben. Auch die Kanzlerin stellte sich hinter die Koalition, trotz massiver Kritik aus den Reihen der SPD an ihren Führungsqualitäten.
1: Fassadenwerbung, gern auch mal politisch. Am Nachmittag lobte Sozialminister und Vizekanzler Müntefering das eigene Wirken beim allgemeinen Gleichbehandlungsgesetz. Neben anderen Reformen hat es heute den Bundesrat mit schwarzen und roten Länderstimmen passiert. Für Müntefering der Beweis schwarz-roter Politikfähigkeit. Auch nach dem offenen Streit um die Verhandlungsergebnisse zur Gesundheitsreform sei das Bauwerk Große Koalition nicht brüchig.
2: In der Spitze der Koalition stimmt es, auch die Bereitschaft der Zusammenarbeit. Wir lassen uns da gar nicht irritieren. Und wir haben noch eine Menge vor.
1: Beruhigung, auch aus Eigeninteresse. Minister Müntefering will die mit seinem Ressort anstehenden Verhandlungen über Mindestlohn, Kombilohn und Hartz IV nicht durch den Streit belastet sehen. Die Kanzlerin warnte heute in der Presse davor, nur den Streit und nicht die Wirkung der Reformen wahrzunehmen. Dazu ihr Fraktionschef.
3: So etwas wie in den letzten Tagen ist nicht förderlich, macht und auch keinen guten Eindruck in der Bevölkerung auf die Problemlösungskompetenz einer solchen Koalition. Deswegen beteiligen wir uns daran nicht.
1: Auch andere Christdemokraten sehen den Bestand der Großen Koalition nicht gefährdet, zumindest nicht derzeit.
4: Ich glaube, das ist die Gefahr einer solchen Eigendynamik, Koalitionen zu sprengen, zum gegenwärtigen Zeitpunkt nicht gibt. Aber es besteht Anlass, dass alle Beteiligten sich jetzt ein bisschen mit der Kühlung der Stimmung beschäftigen.
1: Doch in der Großen Koalition schließt niemand neue Gewitter völlig aus. Die Hauptakteure bei Union und SPD aber setzen alles daran, dass die Konflikte nicht schwer kontrollierbar während der Sommerferien weiter anschwellen.
24: Die Tarifverhandlungen für die 70.000 Ärzte an den kommunalen Krankenhäusern sind wieder aufgenommen worden. Nach einem Monat Stillstand und fast zwei Wochen Streik setzten sich Vertreter des Marburger Bundes und der Arbeitgeber in Düsseldorf zusammen. Die Ärzte fordern einen ähnlichen Abschluss wie für die Landeskrankenhäuser. Dort hatten die Mediziner etwa 16% mehr Geld durchgesetzt. Die Gemeinden nannten das unrealistisch.
5: Auftakt zum Verhandlungsmarathon. Vor knapp 8 Stunden sind der Marburger Bund und die Vereinigung der kommunalen Arbeitgeberverbände zusammengekommen. Seitdem wird debattiert über einen speziellen Flächentarifvertrag für die 70.000 Mediziner an den kommunalen Krankenhäusern. Vor Beginn der Gespräche zeigten sich beide Seiten willens, den Konflikt beizulegen. Deutlich wurde aber auch, dass der Druck auf die Arbeitgeber zunimmt.
6: Wenn wir in dieser Tarifrunde, egal wie lange sie dauert, nicht zu einem Ergebnis kommen werden, wird es in Zukunft für die Krankenhäuser im kommunalen Bereich keinen Flächentarifvertrag mehr geben.
5: Denn dann will der Marburger Bund ab Montag nicht mehr mit dem Arbeitgeberverband verhandeln, sondern direkt mit einzelnen Städten. Und zwar auf der Grundlage des Abschlusses für die Ärzte an Unikliniken. Die hatten nach 3-monatigem Streik Gehaltssteigerungen von 16-17% bei der Tarifgemeinschaft der Länder erkämpft. Das ist dem jetzigen Verhandlungspartner aber zu teuer.
8: Wir haben andere Vorstellungen. Die kommunalen Krankenhäuser haben ja auch nicht einen Staatshaushalt im Hintergrund, aus dem die Refinanzierung erfolgen kann wie bei den Unikliniken.
5: Zur Stunde wird weiterverhandelt. Die Gespräche seien schwierig, aber eine Grundlage sei da, hieß es. Mit ersten Ergebnissen sei möglicherweise noch am späten Abend zu rechnen, so die Verhandlungspartner.
24: Der abgewählte italienische Regierungschef Berlusconi muss sich erneut in einem Schwarzgeldprozess verantworten. Er ist zusammen mit 13 anderen Beschuldigten wegen Steuerbetrugs, Bilanzfälschung und Geldwäsche angeklagt. Dabei geht es um den Kauf von Rechten zur Ausstrahlung von US-Filmen für den Fernsehsender Mediaset in den 90er Jahren. Der Prozess soll nach Justizangaben Ende November in Mailand eröffnet werden. Ein Jahr nach den Selbstmordanschlägen im Londoner Nahverkehr hat die Stadt der Opfer gedacht. Am Mittag hielten die Menschen für 2 Schweigeminuten inne. 3 Explosionen in der U-Bahn und eine in einem Bus hatten vor einem Jahr 52 Menschen getötet. Ein gestern aufgetauchtes Video von einem der mutmaßlichen Attentäter schürt die Angst vor weiteren Anschlägen.
9: Lee Basden,
0: Benedetta Ciaccia.
18: Die Namen der 52 Toten werden ausgesprochen bei dieser Zeremonie zur Stunde im Regent's Park. Als Big Ben 12 Uhr schlug, gedachten Menschen im ganzen Land mit zwei Schweigeminuten der Opfer. Königin Elisabeth verneigte sich in Edinburgh, Premierminister Tony Blair erinnerte in London. Susan Harrison ist eine der Überlebenden der Anschläge. Sie hat ein Bein verloren durch eine der Bomben in der U-Bahn. Heute

0: Video auf, das einer der vier Attentäter vor der Tat aufgezeichnet hatte. Er kündigt weiteren Terror der Al-Qaida an, sollten sich die Briten nicht aus dem Irak zurückziehen. Wir haben drei weitere Attentate vereitelt seit dem Juli 2005. Aber die Gefahr bleibt, warnt der Polizeichef im BBC-Fernsehen. In diesem Moment planen Menschen weitere Anschläge in Großbritannien. Gegen den Terror soll diese Gedenkfeier im Regent's Park am Abend ein Zeichen des Widerstands setzen. Nach der Trauer um die Toten wollen die Londoner Stolz und Stärke zeigen.
1: Der iranische Präsident Ahmadinejad hat die israelische Offensive im Gazastreifen mit scharfen Worten kritisiert. Am Rande einer Kundgebung in der Hauptstadt Teheran warnte er vor einer möglichen islamischen Explosion, die sich gegen Israel und seine westlichen Unterstützer richten könnte. Darüber hinaus bestritt er erneut das Existenzrecht des jüdischen Staats und sprach wörtlich von einem Pseudoregime.
2: Heute hat Israel auch von Panzern aus Ziele im Gazastreifen beschossen und die gestern besetzten Stellungen im nördlichen Teil des Autonomiegebietes ausgebaut. Mindestens 5 Menschen starben. Beerdigungen wurden zu Protestkundgebungen radikaler Hamas-Anhänger. Im Westjordanland ging die Armee gegen die militanten Al-Aqsa-Brigaden vor. Ein Palästinenser wurde erschossen, mindestens 10 sind verletzt. Seit der Geiselnahme eines israelischen Soldaten vor 12 Tagen hat Israel nach eigenen Angaben fast 40 palästinensische Extremisten getötet.
1: Oliver Kahn wird die deutsche Mannschaft als Kapitän in das morgige WM-Spiel um Platz 3 führen. Stammkapitän Michael Ballack fällt verletzt aus. Auch in der Abwehr muss Bundestrainer Klinsmann aufgrund von Verletzungen umstellen. Im Sturm wird voraussichtlich alles beim Alten bleiben. Lukas Podolski dürfte besonders motiviert auflaufen. Er wurde heute ausgezeichnet.
3: Stuttgart hat sich herausgeputzt für die Ankunft der Nationalmannschaft, die in diesen Minuten in ihrem Hotel erwartet wird. Tausende stehen bereits seit Stunden Spalier. Eine Verpflichtung für die Partie morgen.
4: Wir haben die Aufgabe, dort ein richtig gutes Spiel zu machen und nochmals zu belegen, dass hier eine außergewöhnliche Mannschaft, eine Fußball-Weltmeisterschaft gespielt hat.
3: Eine Trophäe haben die Deutschen immerhin schon gewonnen. Am Vormittag wurde Lukas Podolski zum besten Nachwuchsspieler des Turniers geehrt. Und das soll nicht der einzige Pokal bleiben. Auch Miroslav Klose hat mit 5 Treffern noch beste Chancen auf die Torjägerkanone. Ansonsten muss Jürgen Klinsmann sein Team auf mindestens 4 Positionen umbauen. Mertesacker, Friedrich und Ballack fallen verletzungsbedingt aus. Dazu kommt der Wechsel im Tor. Oliver Kahn bekommt als Dank für sein vorbildliches Verhalten sein 86. Länderspiel.
4: Wir werden uns nochmal zerreißen. Wir wollen ein mitreißendes Spiel auch dem Publikum zeigen und allen auch in den Fernsehschirmen. Und dann auch ja, mit guter Stimmung und toller Stimmung zurückzukommen am Sonntag, um uns auf der Fanmeile dann zu präsentieren.
3: Berlin als Schauplatz einer stimmungsvollen Verabschiedung. Dazu werden am Sonntag 500.000 Fans erwartet. Die ARD überträgt das große Fest mit allen Nationalspielern dann live ab 12.03 Uhr.
1: In Berlin präsentierte sich Südafrika heute als Gastgeber der WM 2010. FIFA-Präsident Blatter zeigte sich zuversichtlich, dass die WM auch zur Bewältigung gesellschaftlicher Probleme beitragen könne. Südafrikas Präsident Mbeki erklärte, die Fußball-WM in seinem Land sei als eine Veranstaltung des gesamten Kontinents zu verstehen. Mit Südafrika richtet 2010 erstmals ein afrikanisches Land eine Fußball-WM aus.
5: Mit einer Fußballchoreografie stimmte Südafrika sich und die Gäste schon mal auf die kommende Fußballweltmeisterschaft ein. Als Rahmenhandlung zur feierlichen Präsentation des FIFA-WM-Logos der Fußballweltmeisterschaft 2010 in Südafrika. Unter den Zuschauern war auch UN-Generalsekretär Kofi Annan, der Deutschland ausdrücklich lobte. Sie haben bereits gewonnen, indem sie die beste Weltmeisterschaft aller Zeiten ausgerichtet haben. Südafrikas Präsident Mbeki legte nach und versprach, die erfolgreichste WM auszurichten.
6: Kommen Sie 2010 nach Afrika.
5: Josef Blatter wies Bedenken zurück, Südafrika könne mit der Organisation einer Weltmeisterschaft überfordert sein. Es wird nicht dasselbe sein wie in Deutschland, aber es wird eine südafrikanische WM werden, mit vielen Trommeln und Musik. Nach der Präsentation des Logos überreichte Bundeskanzlerin Merkel am Nachmittag Josef Blatter das Bundesverdienstkreuz. Einziger Wermutstropfen an diesem Tag, das Wetter. Sintflutartige Regenfälle sorgten dafür, dass das FIFA-Abschlusskonzert zur WM auf der Fanmeile in Berlin unter

0: dem Motto Fußball für eine bessere Welt, abgesagt werden musste.
1: Die 6. Etappe der Tour de France hat Robbie McEwen vom Team Davitamon gewonnen. In der Gesamtwertung schob er sich damit auf Platz 2, 12 Sekunden hinter Tom Boonen von Quickstep. Die Etappe führte weitgehend flach von Lisieux über 189 Kilometer nach Vitré in der Bretagne.
2: Erik Zabel feierte heute seinen 36. Geburtstag auf dem Rad. Sein größter Wunsch, der Etappensieg. Die Konkurrenten kamen dem nicht nach. Der Australier Robbie McEwen siegte und sicherte sich seinen 3. Tageserfolg 2006. Tom Boonen aus Belgien verteidigte die Führung in der Gesamtwertung. Erik Zabel wurde 7.
3: Es ist natürlich immer so, dass man am Geburtstag sich besonders viel vornimmt. Aber im Moment scheint es so, dass gegen Robbie McEwen kein Kraut gewachsen ist.
2: Geschenke für Zabel gab es erst hinter der Ziellinie.
1: WDR-Intendant Pleitgen ist zum Präsidenten der Europäischen Rundfunkunion EBU gewählt worden. Er übernimmt das Amt zum 1. September. Die EBU organisiert den Austausch von Nachrichten, Filmen, Reportagen und Sportprogrammen und koordiniert Koproduktionen wie den Grand Prix. Ihr gehören 74 zumeist öffentlich-rechtliche Rundfunkstationen an.
4: Bei einem Schiffsunfall im Hamburger Hafen sind am Nachmittag 22 Menschen verletzt worden, 2 von ihnen schwer. An Bord der Barkasse waren Schüler und Lehrer aus Frankfurt am Main. Das Schiff prallte bei einer Hafenrundfahrt gegen ein Schleusentor. Dabei stürzten zahlreiche Passagiere zu Boden.
1: Und nun die Wettervorhersage für morgen Samstag, den 8. Juli.
5: Die feuchtwarme Luft bleibt wetterbestimmend und vor allem in der Osthälfte Deutschlands können sich heftige Gewitter entwickeln. Entsprechende Unwetterwarnungen des Deutschen Wetterdienstes liegen bereits vor. Die Unwetter ziehen heute Nacht mit Starkregen, Hagel und Sturmböen Richtung Ostsee. In der Westhälfte erst noch einzelne Gewitter, dann beginnt es aufzuklaren. Im Nordwesten morgen recht freundlich. Im übrigen Land bilden sich wieder Quellwolken, die Schauer und Gewitter bringen. Gegen Abend beruhigt sich das Wetter. Schwacher bis mäßiger Wind aus West bis Nordwest, in Gewitternähe Sturmböen. Heute Nacht 11 bis 18, an der Spree bis 19 Grad. Morgen deutlich kühler als in den vergangenen Tagen. 19 bis 27, in Brandenburg bis 28 Grad. Es wird wieder wärmer. Am Sonntag im Osten noch Gewitter, sonst mal Wolken, mal Sonne und vereinzelt etwas Regen. Am Montag viel Sonne, ab und zu ein paar Wolken, aber meist trocken. Am Dienstag wieder mehr Wolken und auch wieder örtliche Schauer oder Gewitter.
6: Es war immer so was, als wäre es was Ungesundes, eigene Bedürfnisse zu haben, Selbstliebe. So als würde man sein eigener Feind sein und müsste eigene Bedürfnisse, Wünsche, alles unterdrücken. Ich habe nie Geburtstag gefeiert, nie Weihnachten gefeiert, nie Ostern. Gott war das Wichtigste im Leben und natürlich habe ich mein Leben dann auch nur nach ihm ausgerichtet.
7: Mein Name ist Sophie Jones. Ich bin bei den Zeugen Jehovas aufgewachsen. Mein Leben war geprägt von Angst, Manipulation und Gewalt. Vor 9 Jahren bin ich ausgestiegen und habe ein neues Leben begonnen.
8: Sophie plant ihre Geburtstagsfeier. Zum ersten Mal in ihrem Leben. Was für andere normal ist, ist für sie Neuland.
9: Oh, eine Piñata, ja. Ich habe jetzt meine Freundinnen gefragt und die meinten, ja, hol dir so eine Piñata. Ich habe richtig Bock drauf. Aber da muss man das selber befüllen? Ich bin ein totaler Newcomer, was Geburtstagsfeiern angeht. Ich war noch nicht auf vielen und ich habe noch nicht eine einzige bisher veranstaltet in meinem Leben. Aber ich bin davon überzeugt, es wird grandios. Ich geb alles, wirklich.
8: Jehovas Zeugen. Eine Religionsgemeinschaft, deren Mitglieder an Gott glauben und sich streng an die Werte und Grundsätze der Bibel halten. Für Sophie war das zu viel. Vor 9 Jahren ist sie ausgebrochen. Dennoch lässt sie das alte Leben nicht los.
9: Ich habe mich da nicht rangetraut irgendwie. Also man weiß, ich merke ja jetzt so, dass ich so die einfachsten Sachen nicht. Aber jetzt habe ich das Gefühl, ich bin der Sache gewachsen. Vor ein paar Jahren, ich bin ja immer dann so ins Ausland gereist und so, weil ich halt möglichst weit weg wollte. Ich wollte den Abstand und ich war immer so super traurig zu meinem Geburtstag. Fast schon so eine depressive Verstimmung irgendwie, weil mir dann so mein Leben immer hochkam zu diesen Anlässen. Ne? Also zu Weihnachten, Geburtstag, Ostern. Ostern geht so, aber Weihnachten und Geburtstag waren für mich immer ganz schlimm.

0: Diese kirchlichen Feste und Geburtstagsfeiern lehnen die Zeugen ab.
1: Ich glaube, ich habe schon Bock auf so bunte Ballons und vielleicht so eine Ballon-Happy Birthday-Schrift oder so. Das soll schon schick sein. Ich will schon, dass der Vibe so ein bisschen heute ist was zu feiern ausstrahlt. Das ist noch so ein Stück, was mich auch mehr zu einem normalen Menschen macht. Weil, ja, das ist so eine der wenigen letzten Hürden, würde ich mal sagen.
0: Sophie wächst im sächsischen Werdau in einem streng religiösen Elternhaus auf. Die Regeln der Gemeinschaft, Bibelstudium, Versammlungen und Haustürmission bestimmen ihr Leben. Mit 16 wird Sophie getauft. Sie erlebt das als einen intensiven Moment und hofft auf Offenbarung, Glaubensstärke. Doch ihre Zweifel hören nicht auf.
1: In dem Moment, wo ich mich gegen die Gemeinschaft entschieden habe, bin ich für sie und für alle anderen Zeugen Jehovas wie tot. Und sie würden mich auch nicht grüßen, wenn sie mich auf der Straße sehen.
0: Sophie fühlt sich ausgeschlossen und allein. Steve ist der erste Mensch, dem sie sich anvertraut. Er wird ihr bester Freund, hört zu, wenn sie reden möchte. Sophie will nicht vergessen.
1: Ich kann nicht so tun, als wäre nichts gewesen. Ich muss heute das akzeptieren. Und Akzeptanz ist einfach der Schlüssel zum Glück. Würde ich jetzt jeden Tag, natürlich könnte ich wütend sein, ich könnte super traurig sein, ich könnte enttäuscht sein, so bin ich auch manchmal, dann ist das auch okay.
0: Das erste Mal nach 9 Jahren kommt sie an den Ort ihrer Kindheit zurück. Steve begleitet sie.
1: Und dieser gelbe Block da oben, ne? Also 4. Etage, ganz die Außenwand,
2: ja.
1: Das war mein Zimmer, dieses eine Fenster.
2: Ja, vielleicht wohnen deine Nachbarn noch von früher.
1: Die wohnen da wirklich noch.
2: Was, deine Mutter?
1: Nein, die Nachbarn.
2: Die Nachbarn. Oh Gott.
1: Ich habe rebelliert, ich habe mich an viele Regeln nicht gehalten. Und dann immer im Kopf, bin ich jetzt vom Teufel besessen, weil ich solche bösen Sachen denke? Und Gott sieht das ja, dass ich böse Sachen denke. Und dann zweifelst du an und denkst, okay, das ist meine Schuld, weil mein Glaube zu schwach ist. Jetzt muss ich noch mehr beten. Du bist komplett glasig, komplett durchsichtig einfach. Das hier war der Keller meiner Mutter.
2: Ja.
1: Und hier hat sie meine Zimmertür hingesteckt. Als sie mir die Zimmertür ausgebaut hat, hat sie die Zimmertür hier hinten in den Keller gestellt. Kein Scheiß. Mit der Tür war das, also damals für mich war das ja extrem schlimm, aber es war halt nur eine von verschiedenen Disziplinarmaßnahmen, derer sich meine Mutter bedient hat. Es war jetzt für mich eigentlich keine Überraschung. Ich glaube, schlimmer ist es irgendwie für Leute gewesen, für Außenstehende, wenn die das gehört haben, hey, krass, du hattest keine Zimmertür. Für mich hat das da nur ins Muster gepasst. Also es war jetzt für mich nicht viel krasser als andere Sachen auch, ne?
2: Ich habe es ja sonst immer nur in meinem Umfeld gesehen. Und jetzt sehe ich ihre Kindheit mal auf einem Haufen. Das ist schon, da muss man schon schlucken so ein bisschen. Also ich gebe dir da schon recht, dass da so ein bisschen, naja, Unwohlsein aufkommt. Also, ist schon.
1: Für mich verliert die Vergangenheit die Macht, wenn ich mich damit konfrontiere, weil es bringt mir nichts, immer nur wegzurennen und so zu tun, als würde es halt nicht zu mir gehören. Und dadurch, dass ich jetzt hier bin, als erwachsener Mensch, als erwachsene Frau, die Sachen geleistet hat und die weiß, wer sie ist, kann ich ja dieses Kind, was ich mal war, irgendwo, also das kann das dann loslassen. Das kann quasi dieses Gefängnis, in dem es war, irgendwo daraus ausbrechen.
0: Am Königreichssaal, dem Versammlungsort der Zeugen Jehovas, kommen Erinnerungen hoch.
1: Ich habe keine Angst, ich bin ein bisschen nervös, weil ich die Menschen nicht sehen will, ja, weil das für mich eine Retraumatisierung ist, weil das einfach, glaube ich, zu viel wäre.
0: Hier hat sie einen Schlussstrich gezogen.
1: Wo ich mir dann wirklich sicher war und wo ich dachte, okay, ich kann das jetzt, habe ich mir den Tag vorgenommen, ein letztes Mal in die Zusammenkünfte zu gehen. Das war das Abendmahl. Und nach der Versammlung habe ich dann den wenigen Menschen, die mir wichtig waren, gesagt, okay, ihr werdet mich heute zum letzten Mal sehen. Weil ich genau

0: wusste, ab dem Moment, wo ich dort zur Tür rausgehe, werden die nie wieder mit mir reden. Werden die mich nicht mal mehr angucken. Und das muss man sich halt vorher durch den Kopf gehen lassen. Und das muss man auch mal fühlen, mal vorfühlen.
1: Okay, gut. Bevor ich einen Nervenzusammenbruch kriege, gehe ich mal wieder.
2: Sophie hat bis heute keinen Kontakt. Und das möchte sie auch nicht. Mit 23 outet sie sich öffentlich auf YouTube. Über 6000 Menschen folgen ihr mittlerweile. Sophie, die Aussteigerin, wird zur Influencerin.
0: Herzlich willkommen zu einem neuen Video von mir. Für dieses Video heute habe ich mir überlegt, dass ich mal ein paar Fragen beantworte, die ihr mir in den letzten Wochen und Monaten gestellt habt. Kennst du ein Forum für ehemalige Zeugen Jehovas oder irgendein Selbsthilfeforum? Ja, tatsächlich gibt es viele Foren, vor allem auf Facebook gibt es Aussteigergruppen. Ich glaube mindestens 3, dass man einfach nicht alleine ist. Das gab es damals bei mir nicht. Ich finde, mir hätte das auch wahnsinnig geholfen. Das ist auch meine Motivation. Ich wollte den Menschen das geben, was ich selber gebraucht hätte damals in der Situation. Das heißt, Aufklärung heute zu erlangen, ist viel, viel leichter als früher.
2: Bis 2017 haben sich Jehovas Zeugen in allen deutschen Bundesländern den Status der Körperschaft des öffentlichen Rechts erstritten. Sophie hat dazu ihre eigene Meinung.
0: Ich erwarte vom Staat die Aberkennung des Körperschaftsstatus, weil keine Rechtstreue vorliegt aufgrund von Ächtung, aufgrund von Eingriff in die Kernfamilie, aufgrund der Gefahren, die für minderjährige Kinder ausgehen, aufgrund der Diskriminierung von Frauen, aufgrund der Diskriminierung von Homosexuellen und Transsexuellen und so weiter, Eingriff ins persönliche Leben, aufgrund des Verbots von Bluttransfusionen. Die Liste kann man ja ewig fortführen. Ich erwarte, dass sich mit dem Thema auseinandergesetzt wird, dass das Thema allgemein eine Bühne bekommt. Wir reden hier in Deutschland von 160.000 Anhängern und was weiß ich, wie vielen ausgestiegenen Angehörigen und so weiter.
2: Jehovas Zeugen widersprechen und argumentieren mit ihrer Bibelauslegung. Bestätigt sehen sie sich durch ein Urteil des Bundesverfassungsgerichtes aus dem Jahr 2000. Darin heißt es sinngemäß: Vorbehalte zugunsten ihres Gewissens und ihrer aus dem Glauben begründeten Entscheidungen sind kein Grund, das rechtstreue Verhalten einer Religionsgemeinschaft grundsätzlich in Frage zu stellen. Zum Vorwurf Ausgestiegener, Familie und Freunde würden den Kontakt abbrechen, heißt es von Jehovas Zeugen Deutschland: Jeder einzelne Zeuge Jehovas entscheidet nach seinem eigenen Gewissen, ob er den Kontakt abbrechen oder einschränken möchte.
0: Was heißt davon, wenn wir das hier oben nachstichen?
3: Ja, das könnten wir machen, das wäre mal nötig. Jawohl, dann sieht das wieder scharf aus.
0: Dann sehe ich wieder scharf aus, genau.
2: Sophie ist Bibliothekarin und lebt in der Nähe von Leipzig. Körperbewusstsein hat sie sich selbst beigebracht. In ihr Äußeres investiert sie viel.
0: Ich habe mir ein bisschen meine Lebensgeschichte auf den Körper schreiben lassen. Hier ist alles voll, weil das für mich so eine Art, ja, Tattoos waren ja verboten. Und das war natürlich auch so eine kleine Rebellionsaktion für mich.
4: Lonely Heaven, Tender Hell. Also Himmel und Hölle. Weil es im Himmel einsam wäre und die Hölle zärtlich ist.
0: Die Bedeutung von den Tattoos ist ja in mir drin. Und dadurch, dass ich diese Widersprüche in mir, dass ich mein Leben irgendwo auf meiner Haut verschriftlich habe, nehme ich ja der Sache auch irgendwo Macht. Und es gehört zu mir, es gehört zu meinem Leben und ich finde es einfach schön. Es ist was Besonderes, hat nicht jeder. Also ich kenne niemanden mit solchen Tattoos und jedes Wort hat ja für mich eine Bedeutung und einen tieferen Sinn.
2: 18 Jahre lebte Sophie in der Glaubenswelt der Zeugen Jehovas. Sie erinnert sich an ihre Angst vor Strafen, an das schwierige Verhältnis zu ihrer Mutter, an ihre Verzweiflung bis hin zum Suizidversuch und an ihren Ausbruch.
0: Es würde mir nichts bringen, Sachen zu vergessen, die in meinem Leben schmerzhaft waren oder so zu tun, als wären sie nicht passiert. Weil ich ja gerade der Mensch bin, der ich heute bin, wegen dem, was ich erlebt habe. Sonst wäre ich ganz anders. Und deswegen glaube ich, dass man aus allen negativen Sachen, auch aus den Schmerzen, irgendwo was Positives ziehen kann. Und viele Menschen haben unterschiedliche Herangehensweisen, wenn es darum geht, die Vergangenheit
4: loszulassen, ihre Traumata zu bewältigen. Und für mich waren die Tätowierungen ein Schritt der Bewältigung und der Sichtbarmachung und ja, Selbstbestimmung auch einfach.
2: Die Worte auf ihrer Haut sind ihre eigenen Kreationen. Sie sollen provozieren. Sophie holt nach, was ihr früher, ihrem Empfinden nach, verwehrt wurde.
5: Man hat ja ein gutes Recht, sich auszutesten und herauszufinden, okay, wer bin ich eigentlich, was möchte ich, was gefällt mir? Gefällt es mir, tätowiert zu sein? Gefällt es mir, gepierst zu sein? Gefällt es mir, mich mit Make-up auszuprobieren? Gefällt es mir, kurze Sachen zu tragen? Und indem ich zeige, ich stehe dazu, ich habe zum Beispiel Tattoos oder was auch immer, zeige ich ja an, also habe ich das Gefühl, dass ich vielleicht für andere so ein bisschen die Hemmschwelle senke und da auch klar mache, okay, es ist ja gar nichts Gefährliches oder Schlimmes daran.
3: So, Vorsicht, kalt. Ah!
2: 2021 erscheint Sophies Biografie. Da ist sie 25 Jahre alt. Sie möchte ihre Geschichte mit noch mehr Menschen teilen und aus ihrem Leben als Zeugin Jehovas erzählen. Das Buch, ihre Podcasts, der YouTube-Kanal. Sie wird zur gefragten Ansprechpartnerin.
6: Hallihallo. Heute Abend habe ich noch eine Lesung in Leverkusen, für die, die es noch nicht bemerkt haben und die in der Nähe sind. Ich würde mich sehr freuen, wenn ihr vorbeikommt. Das ist im Rahmen der Lev Liest, der Leverkusener Buchwoche. Ich werde aus meinem Buch Erlöse mich von dem Bösen lesen, plus einen kleinen Talk haben mit einem anderen Aussteiger. Und ja, kommt vorbei.
2: Ihr Buch soll in 4 Sprachen übersetzt werden. Als Autorin ist sie viel unterwegs.
6: Weil ich das Gefühl habe, dass da noch wahnsinnig viel Bedarf da ist und weil ich natürlich nicht möchte, dass es Kindern und Jugendlichen so ergeht, wie es mir ergangen ist. Ich möchte meinen Beitrag leisten. Ich habe jetzt ein wunderschönes Leben. Ich habe mein Leben ein zweites Mal geschenkt bekommen. Dafür bin ich sehr dankbar. Und ich finde, ich habe auch einfach eine Aufgabe. Ich sollte was zurückgeben. Und es ist natürlich für mich auch ein bisschen Heilung dadurch, dass ich jetzt, auch wenn sich das irgendwie egoistisch anhört, aber den Zuspruch bekomme, den ich so nie hatte. Ich wurde mein ganzes Leben lang kritisiert, ich war nie genug, ich habe nie ausgereicht. Und jetzt habe ich das Gefühl, wirklich was zu bewegen. Und das tut mir einfach auch selber gut.
2: Ihr Buch ist keine leichte Lektüre. Sophie gibt tiefe Einblicke in ihr Seelenleben.
4: Die Story beginnt mit mir als kleines Mädchen und ich habe versucht, auch vom Stil so zu schreiben, wie halt ein Kind auch denkt und dass der Leser mit mir erwachsen wird. Ich hatte ja eine ganz andere Vorstellungskraft. Für mich waren all die Sachen real. Alles, was Bibel ist, was Gott ist, Teufel, Weltuntergang, war für mich als Kind sehr, sehr real, sehr bildlich und sehr greifbar. Und mir war es wichtig, das im Buch genauso wiederzugeben, dass wirklich der Leser den Eindruck hat, okay, das ist ihre Welt, in der sie lebt.
2: Noch 2 Stunden bis zur Lesung. Gut.
6: Ciao. Manche denken, dass es irgendwie gar kein Fortschritt ist, wenn man sich noch so sehr mit der Vergangenheit beschäftigt. Oder auch durch meine Aufklärungsarbeit habe ich ja immer sehr viel Bezug noch zum Thema. Aber für mich persönlich ist es einfach der richtige, der einzig richtige Weg, darüber zu sprechen.
4: So, okay. Kann ich irgendwo meine Bücher abstellen?
3: Ja, klar.
2: Der Veranstalter war früher selbst bei den Zeugen Jehovas.
7: An Sophies Buch hat mich einfach nur berührt, wie zerbrechlich Beziehungen sind. Und ich habe mich immer gefragt, beim Lesen so, wie man sowas wieder reparieren kann, weil ich das so Ähnliches erlebt habe einfach. Ne? Und ich glaube, dass es Dinge gibt, die sind irreparabel, obwohl man so bluttechnisch zusammengehört. Aber es ist so viel passiert, das kriegst du einfach nicht mehr hin. Ne?
2: Es kommt oft vor, dass im Publikum Menschen sitzen, die darüber nachdenken, die Glaubensgemeinschaft der Zeugen Jehovas zu verlassen oder sich gerade gelöst haben.

0: haben.
1: Setzlich, fühle dich wie zu Hause.
2: Direkt. Ich freue mich sehr, heute hier zu sein. Vielen herzlichen Dank. In meinem Leben als Zeugin Jehovas habe ich nie einen Weihnachtsbaum geschmückt, Ostereier gesucht oder ein Geburtstagslied gesungen. Ich wurde in eine Welt hineingeboren, die nicht für mich gemacht ist. Eine Welt, für die ich nicht gemacht bin. Und genau so habe ich mich immer gefühlt. Erst als ich mich entschloss, ein Risiko einzugehen, konnte ich mein Leben selbst gestalten. Eine weiße Leinwand, auf der ich malen kann, was immer ich möchte. Es wird immer Menschen geben, die einen nicht verstehen. Es wird immer Augenblicke geben, in denen man Schmerz fühlt. Es wird immer Enttäuschung und Wut und Trauer geben. Aber das ist nicht schlimm, denn diese Gefühle sind echt. Ich brauchte ein paar Momente, um richtig wach zu werden. Diese Momente dauerten Jahre. Jetzt bin ich 28 Jahre alt und wach, klar und fokussiert. Auch wenn sich die Vergangenheit oft wie ein Traum anfühlt, so weiß ich doch, dass alles echt war, obwohl ich mir manchmal wünsche, es wäre nicht so.
3: Nach der Lesung öffnet sich ein junger Mann.
4: Ja, ich bin jetzt, wie lange?
5: Zwei Monate.
4: Ja, vor zwei Monaten auch ausgestiegen.
5: Aber du kannst, wie fühlst du dich damit?
4: Schwierig, schlechtes Gewissen, irgendwie alles.
5: Warum? Wen hast du Angst zu enttäuschen?
4: Eltern.
5: Ich verstehe, was du meinst, aber am Ende machst du das ja für dich selber. Du hast dein ganzes Leben noch vor dir und glaub mir, es wird immer besser. Weil du hast einen Mut, den deine Eltern wahrscheinlich nicht haben. Du kriegst das hin, vertrau mir. Du kannst mir auch schreiben. Schreib mir, du findest mich bei Insta, du kannst mir mal schreiben. Wir können auch telefonieren, ehrlich.
4: Ja.
5: Ah, sehr gut. Nee, ist kein Spaß, wirklich. Schreib mir unbedingt, wenn du reden willst.
3: Sophie pflegt Kontakte zu vielen Menschen, die ausgestiegen sind. In Köln trifft sie Noah, der sie vor zwei Jahren erstmals um Hilfe bat.
6: Oh. Hallo, mein Schatz.
7: Na? Schön, dich zu sehen.
3: Noahs Homosexualität ist mit dem Glauben nicht vereinbar. Seit seiner Abkehr von den Zeugen Jehovas sind sie befreundet. Sophie gab ihm Orientierung.
8: Guck mal, ich weiß noch, wie wir vor einem Jahr deinen ersten Geburtstag gefeiert haben.
9: Ja. Und ich so klein, mein erster Geburtstag.
8: Ja, du warst so, du hast dir über alles so viel Gedanken gemacht und warst so aufgeregt und ja.
9: Ja. Das weiß ich noch. Das war ganz krass. Und auch halt die Sache letztes Jahr, beziehungsweise jetzt vor anderthalb Jahren schon fast, wo ich zurück wollte und du mich eigentlich so rausgezogen hast. Und dann war es so, dass ich dann jeden Tag geheult habe, abends. Aber ich wusste nicht, Noah, warum heulst du? Heulst du jetzt, weil du zurück willst oder heulst du, weil du wieder jemand wirst, der du nicht bist?
8: Ja.
9: Und das Zweite war es. Ich habe gemerkt, Noah, du heulst, weil du wieder jemand wirst, dich verstellst, dich verkleidest und wieder jemand wirst, der du nicht bist.
3: Viele, die aussteigen, erfahren die abrupte Trennung von ihrer Familie und der Glaubensgemeinschaft als tiefen Schmerz.
10: Mein Leben ist generell sehr, sehr schön, würde ich sagen. Ich genieße jeden Tag. Klar gibt es auch mal Momente, die nicht so gut laufen. Aber am meisten, was mich stört und zerreißt und verletzt, ist wirklich die Tatsache mit meiner Familie. Weil ich mit meiner Mama auch so ein gutes Verhältnis hatte. Das war nie so, oh, ich mag dich nicht oder mach, was du willst, sondern es war immer vertraut. Es war wie meine beste Freundin. Sie hat doch immer zu mir gesagt, hey, mein Herz. So, also das ist das Heftigste, was mir einfach wehtut, dass ich meine Eltern nicht mehr habe. Und ich würde es so gern ändern, aber ich kann es nicht.
11: Auf Insta schon.
8: Okay, vielleicht 30. Ich glaube, dass jeder Mensch, der so eine schwerwiegende Entscheidung trifft, sich freiwillig von so einer Gemeinschaft zu lösen, Hilfe benötigt, weil man einfach das komplette soziale Umfeld verliert, weil man von seiner Familie geächtet wird, von seinen Freunden geächtet wird, einfach den Lebensinhalt verliert. Gott war der Lebensinhalt. Und natürlich gibt es viele, die mit Wut kämpfen, aber ich glaube einfach, dass das Trauer und Depression viel schwerer wiegt. Und das ist einfach die Gefahr,

0: am Tatort in Hamburg-Alsterdorf gedenken Menschen der Opfer des Amoklaufs. Erst am Mittag holen Leichenwagen die Toten ab. Bis dahin sichern die Ermittler noch Spuren in dem dreistöckigen Gebäude, das die Zeugen Jehovas als Gebetshaus nutzen.
1: Natürlich gibt es viele Aussteiger, die vielleicht sogar Rachegedanken hegen. Aber Gedanken hegen und in die Tat umsetzen ist was völlig anderes. So, dieser Amoklauf hat super viele Leute geschockt, aber es führt nicht wirklich zu einer Aufarbeitung. Und das nervt mich. Und diese Tat, dieses einzelnen Irren, wird jetzt stellvertretend gesehen, vielleicht für den Gemütszustand von anderen Aussteigern. Und das finde ich so daneben.
2: Sophie engagiert sich auch für Jugendliche, die sexualisierte Gewalt erlebt haben.
1: Meine Liebe, na, wie geht's dir?
3: Ganz okay, und dir?
1: Ja, wenn ich dich höre, immer gut. Was ist denn los?
2: Sie spricht mit einer Aussteigerin, die in der Psychiatrie ist.
3: Also die passen auf, dass man nicht zu tief reingeht, nur so viel, wie man aushält. Aber trotzdem geht's halt ans Eingemachte.
1: Ja, glaube ich. Wie lange ist denn eine Sitzung?
3: In der Einzeltherapie 50 Minuten.
1: Okay. Hast du Gruppensitzungen schon gehabt?
3: Ja, wir haben dreimal die Woche Gruppentherapie. Das ist voll krass. Also das ist die intensivste Therapie, die es hier gibt. Ja, ich glaube, es ist wichtig, also das versuche ich jetzt auch mit den Therapeuten hier zu machen, dass ich die Traumata da parke, wo sie sind, nämlich in der Vergangenheit, und es dann anzugehen, dass ich weiß, okay, jetzt bin ich in Sicherheit, jetzt habe ich Unterstützung und ich habe jetzt auch angefangen, ich habe alle Sachen von meinen Eltern verbrannt und in den See geschmissen.
1: Sehr gut.
3: Ja, auf jeden Fall. Also es gibt auch in der Welt sehr nette Menschen, die einem helfen und die das sogar von Herzen machen und nicht aus bösen Absichten.
1: Das ist so krass, ne? Weil man hat ja immer geglaubt irgendwie, dass die Weltmenschen so böse sind und einen eigentlich, man damit nur Teufel Tür und Tor öffnet und dass sie einem schaden. Und dann sind es am Ende die Menschen, auf deren Hilfe man angewiesen ist, um wieder klarzukommen im Leben.
3: Ja, wirklich. Also ich habe noch nie so viel Unterstützung bekommen wie von Weltmenschen. Also die ersten, die mich haben fallen lassen, waren ja die Zeugen. Also nur weil man nicht mehr an ein Buch glaubt, ist man nichts mehr wert.
1: Ja.
3: Ja, es wurde ja eh immer so gesplittet, wir gegen den Rest der Welt irgendwie. Ja. Und obwohl man ja eigentlich zusammengehört.
1: Ja, und jetzt ist der Rest der Welt eigentlich die Guten quasi.
3: Ja, und das sind viel mehr Menschen.
2: Als Autorin und Influencerin ist Sophie viel beschäftigt. Jetzt wagt sie sich auf neues Terrain, die Bühne.
4: Ich selber sehe mich als sehr kreativen Menschen, ich sehe mich als sehr fröhlichen Menschen und ich habe ein bisschen Sorge, dass das nicht so richtig rüberkommt bei der Arbeit, die ich mache, weil da viel einfach sehr düster und traurig ist.
2: Sie probiert sich als Stand-up-Comedienne in einer Leipziger Bar. Ihr erster Auftritt vor größerem Publikum.
4: Ich sehe Comedy auch als Möglichkeit, mein sonst so düsteres Thema humorvoll zu verpacken und ein Publikum zu erreichen und eigentlich indirekt aufzuklären, was ich sonst nie erreicht hätte.
5: Ich möchte mit meiner Art trotzdem positiv erscheinen und möchte auch die Menschen nicht beschweren, aber ich möchte trotzdem im Gedächtnis bleiben. Und das ist so ein schwieriger Split, aber ich hoffe, dass mir das heute gelingt.
6: Dein Wille geschehe wie im Himmel, so auch auf der Erde.
5: Das ist nicht so gut.
6: Dein Wille geschehe wie im Himmel, so auch auf der Erde.
5: Das ist ein Bibeltext, deswegen ist es creepy. Ich wurde ja damit aufgezogen, dass Religion was sehr Ernstes ist. Es ist total streng alles und null flexibel und sehr konservativ und extrem einfach. Und jetzt mache ich mich darüber lustig und das ist für mich natürlich auch ein bisschen Bewältigung.
7: Ihr müsst nämlich wissen, dass diejenige, die jetzt auf die Bühne kommt, hat ein bewegtes Leben schon hinter sich. Und sie hat aber irgendwann mal zu mir gesagt, sie will einfach auch jetzt mal mit was Lustigem irgendwie auffallen und nicht immer nur mit einem Thema, das eigentlich nicht so lustig ist. Und deswegen hat sie diese Form Stand-Up-Comedy für sich gefunden. Jetzt aber hole ich sie auf die Bühne. Also, gebt alles, was ihr habt. Gebt gute Energie, denn die kommt bei ihr an und dann hat sie auch viel mehr Energie für euch. Bitte einen großen Applaus für Sophie

0: Bones.
1: Hola, hola. Vielen Dank. Ich bin heute hier die Quotenfrau. Ich hoffe natürlich deswegen auf die Unterstützung von meinen Ladies.
2: Das ist einfach mein Bedürfnis nach mehr. Ich möchte einfach mehr. Und ich möchte nicht belanglos sein. Aber das mache ich nicht für andere, das mache ich eigentlich für mich. So, und das ist wieder dieses, ich bin nicht aus einer Sekte ausgestiegen und habe mein komplettes Leben neu gestaltet, habe alles verloren, damit ich heute so Larifari vor mich hinlebe.
1: Ja, vielleicht kann sich der ein oder andere schon denken, ich war bei den Zeugen Jehovas. Das sind die, die an deine Tür klopfen, vom Weltuntergang predigen und in dem Moment wünschst du dir, sie sind Vertreter von der Ergo. So Lebensversicherung und so. Geil, brauchst du ja nicht, wenn Weltuntergang ist, auch Quatsch. Naja, Social Media ist nicht alles. Auch Jesus hatte nur 12 Follower und selbst davon war einer fake. Oder? Vorsicht beim Staubwischen. Denn aus dem Staub wurdest du geboren und zum Staub wirst du zurückkehren. Achtung, nicht, dass das deine Oma am Lappen ist. Vielen Dank.
3: Es ist mein Ding. Ich weiß, dass es mein Ding ist. Also über den Punkt das zu hinterfragen, ob es mein Ding ist, bin ich jetzt hinaus. Das mache ich jetzt und das wird jetzt durchgezogen. Und da wird jetzt geübt, geübt, geübt und da wird irgendwann hoffentlich auch Erfolg gehabt.
2: Ich bin wirklich sehr dankbar für mich selbst, dass ich die Stärke aufgebracht habe, das zu schaffen und dass ich es einfach geschafft habe, durchzuhalten.

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1: Ratet mal, welches dieser Bilder zeigt einen echten Menschen? Das hier. Und das hier ist ein virtuelles Model. Solche Bilder und Videos sind in letzter Zeit technisch so viel besser geworden und sie fluten das Internet. Warum das uns alle angeht, jetzt bei Shift. Das hier ist gefährlich. Videos, die wie Eilmeldungen aus einer Nachrichtensendung aussehen und das mit Reportern, die vor Ort berichten. In den sozialen Medien gibt es immer mehr davon. Echte Nachrichten und KI-generierte Fakes sind nur noch schwer auseinanderzuhalten.
2: We're seeing an unprecedented military convoy right here in central London. Iran has launched a major attack.
3: Die Reporter sind KI-generiert, die Ereignisse so nie passiert. Entstanden sind diese Fake-Videos mit generativer KI. Die Tools, mit denen das möglich ist, werden immer besser.
4: Es gab einen echten Durchbruch im Bereich Text-to-Video. Man schreibt einen Prompt und bekommt nicht nur das Video, sondern auch eine passende Tonspur.
3: Jeder mit einem Internetzugang kann solche Videos einfach erstellen.
4: Das kann ein 14-Jähriger machen. Es gibt keine Hürden, solche Videos zu erstellen und zu verbreiten.
3: Herauskommen fotorealistische Videos mit Stimmen, Beleuchtung, Kamerabewegungen. Einiges ist skurril und witzig.
5: Nur Spaß, ich bin nicht echt.
3: Anderes könnte so passieren. Reporter vor Ort galten früher als Zeichen dafür, dass ein Video authentisch ist. Durch die Fakes leidet die Glaubwürdigkeit der Medien.
4: Ich halte das für ein ernstes Problem, und zwar nicht nur, weil Menschen gefälschte Nachrichtensprecher erstellen, sondern auch, weil sie echte Nachrichtensprecher nehmen und deren Videos mit ihrer Stimme modifizieren. Dann denkt man, oh, diese Person kenne ich doch.
3: Hinweise, dass die Videos KI-generiert sind, fehlen oft oder sind in Hashtags oder Beschreibungen versteckt. Clips des KI-Tools Veo sind am Wasserzeichen zu erkennen. Die Zähne sehen oft zu glatt aus. Bei den Schriften bemerkt man manchmal Fehler. Hier ist HQ, Headquarter, falsch geschrieben. In einem anderen Fall ist der arabische Text völliger Unsinn. Aber dafür

0: muss man genau hinschauen.
1: Auf dem Handy ist es wirklich schwer, etwas zu erkennen. Der Bildschirm ist sehr klein, man scrollt schnell. Das ist nicht der richtige Ort, um zu versuchen, Echtes und Gefälschtes zu unterscheiden.
2: Wichtige, echte Nachrichten werden durch solchen KI-Schrott weniger sichtbar. Und wir verlieren das Vertrauen in Fotos und Videos, wenn wir uns ständig fragen müssen, was echt ist und was fake. Auch bei Models und Influencerinnen stellt sich diese Frage immer öfter.
3: Diese Influencerin empfiehlt Produkte, ohne sie je testen zu können. Denn Aitana Lopez ist kein Mensch. Sie wurde am Computer erschaffen, von der Agentur The Clueless in Barcelona. Die präsentiert Aitana auf Instagram wie einen Menschen. Auf einem Popkonzert, im Urlaub und bei der Kaffeepause. Wir haben Aitana gefragt, warum sollte man ihr als Werbebotschafterin vertrauen, obwohl sie doch gar kein Mensch ist.
4: Why trust me as an ambassador? Easy. I have no ego, I don't lie and I'm never late. I'm pure aesthetics with commitment. Even if I don't have a pulse, I have personality. And that shows in every collaboration. Humanity isn't a requirement for honesty.
3: Aitanas Agentur legt fest, welche Werbedeals zu ihr passen. Damit spielt sie im Schnitt 15.000 Euro pro Monat ein. Immer mehr Unternehmen buchen virtuelle Models.
5: Studien zeigen auch, dass technische Aspekte zum Beispiel von einem Produkt wie einem Kopfhörer etc. viel, viel besser von virtuellen Influencern auch erklärt werden können, weil man ihnen eben diese Techniknähe auch zutraut. Wobei dann aber Beauty-Tipps für eine gute Haut etc. bei virtuellen Influencern irgendwie deplatziert wirkt.
3: Mit virtuellen Influencern können Agenturen viel Geld verdienen. Zum Beispiel mit Lil Miguela. Die kooperiert mit bekannten Marken wie BMW und hat Millionen Follower auf Instagram. Der Vorteil der virtuellen Models: Sie meckern nicht, können rund um die Uhr arbeiten, Privatsphäre kennen sie nicht und sie stehen ihren Fans immer zur Verfügung.
5: Sie können natürlich außerordentlich viel mit ihrer Zielgruppe kommunizieren. Also das heißt, dadurch, dass auch Antworten und Fragen computergeneriert sind, sind natürlich auch Möglichkeiten, in privaten Messages mit Kundinnen und Kunden oder der Zielgruppe als solches zu interagieren, viel, viel größer, weil es keine Ermüdungserscheinungen gibt.
3: Ob die Nutzenden wissen, dass sie nicht mit einem echten Menschen interagieren? Als im Sommer 2025 in der Modezeitschrift Vogue zum ersten Mal eine Werbeanzeige mit einem virtuellen Model erschien, hat das für einigen Wirbel gesorgt. Kritiker warfen der Londoner Agentur Seraphine Valora vor, mit ihren KI-Models unrealistische Schönheitsideale zu fördern und Menschen in der Werbebranche die Jobs wegzunehmen.
6: Wir wollen nicht irgendetwas ersetzen, sondern wir versuchen wirklich eine echte Lösung anzubieten. Denn in der klassischen Fotografie kann man sich aufgrund von Einschränkungen vielleicht 2 Kampagnen pro Jahr leisten. Mit KI kann es aber schneller und flexibler ablaufen, sodass wir das ganze Jahr über Inhalte bereitstellen können.
3: Mehr Content günstiger produzieren, das ist der Vorteil virtueller Models. Dafür können sich Kundinnen und Kunden mit menschlichen Models besser identifizieren.
2: Die meisten virtuellen Models sind noch perfekter als menschliche Supermodels. Dieses hier mit Dehnungsstreifen ist eine Ausnahme. Dabei wäre KI doch eine Chance auf mehr unterschiedliche Körperformen. Die Gründerinnen von Seraphine Valora sagen, sie bekommen in den sozialen Medien die größte Resonanz mit Models, die traditionellen Schönheitsidealen entsprechen. Steigt so der Druck auf uns, selbst so einen unrealistisch perfekten Körper zu haben?
3: Glatte Haut, makellose Kurven, perfekt geformte Muskeln. Echte Menschen sehen so nur ganz selten aus. Aber KI-generierte Körper sind sehr oft normschön.
6: Wenn man eine generative KI nach einer Person fragt, zeigt keines der 9 Modelle, die ich getestet habe, unaufgefordert einen behinderten oder dicken Körper. Menschen, die etwas anders sind als in unserer kollektiven Vorstellung, werden effektiv ausgelöscht. Wenn man nicht nach einer bestimmten Körpergröße fragt, bekommt man eine Art Model in Standardgröße. Und wenn man nur einen bestimmten Körpertyp sieht, bedeutet das, dass alles andere marginalisiert und als weniger begehrenswert dargestellt wird.
3: Aisha Sobhi ist Wissenschaftlerin an der Universität Cambridge und forscht zu Machtdynamiken digitaler Technologien. Für eine Studie testet sie die Grenzen der KI-Bildmodelle. Dazu hat sie Prompts geschrieben, die Bilder von Menschen mit dicken Körpern generieren sollen. Die Ergebnisse sind zum großen Teil absurd.
6: Es macht mich wirklich traurig, was bei diesen Bildgeneratoren herauskommt, wenn man

0: nach Menschen mit einem größeren Körper fragt. Die Stimmung, die Farben, die Gesichtsausdrücke, die Körperformen und die Kleidung werden alle viel weniger ausgefeilt und viel weniger schön dargestellt. Sie wirken oft irgendwie traurig. Und ich denke, das spiegelt die Art der verarbeiteten Daten wider und es zeigt, wie wir als Gesellschaft Menschen mit größeren Körpern sehen.
1: Wenn man generative KI dicke Menschen erschaffen lässt, entstehen vor allem sehr korpulente Männer mit nackten Oberkörpern, zum Teil mit sehr unrealistischen Körperformen. Frauen hingegen werden häufig extrem sexualisiert dargestellt. Das liegt an den Datenbanken, mit denen die KI-Modelle trainiert werden. Darin sind oft viele pornografische Bilder enthalten. Der hohe Anteil an Porno-Webseiten im Internet verzerrt die Wahrnehmung von Frauen. Das gilt auch für die Darstellung von Körperproportionen. Dass viele Körperformen überhaupt nicht von der KI abgebildet werden, kann negative Auswirkungen haben.
0: Wenn wir diese Idealvorstellungen von Personen haben, die nicht mit dem übereinstimmt, wer und was wir sind, kann das zu Unzufriedenheit führen und dass Menschen sich selbst negativ sehen. Ich glaube, das führt dazu, dass Probleme mit dem Körperbild, Essstörungen und Esssucht deutlich zunehmen. Und das ist nicht nur die Schuld der generativen KI, aber sie trägt zusätzlich zu dieser Belastung bei.
2: Es ist schon eine Herausforderung, sich von der perfekten Welt im Internet nicht beeinflussen zu lassen. Stellt euch vor, ihr entdeckt eine KI-generierte Version von euch selbst online, erstellt ohne eure Zustimmung, ein Deepfake. Dabei wird euer Gesicht mit Hilfe von KI auf einen fremden Körper gesetzt. Das passiert vor allem Frauen und sehr oft sind solche Fake-Videos Pornos. Die Politikerin Cara Hunter aus Nordirland weiß, wie sich das anfühlt.
0: Deepfakes ruinieren Leben, Karrieren und Beziehungen und sie gefährden immer stärker unsere Demokratie. Es ist eine sehr beängstigende Zeit.
1: Sie hat es selbst erlebt. Die nordirische Politikerin Cara Hunter saß bei einer Familienfeier, als sie auf ein pornografisches Deepfake von sich aufmerksam gemacht wurde.
0: Ich erinnere mich an das Gefühl, als würde ein Hitzestoß durch meinen Körper gehen. Einfach total viel Angst und Besorgnis vor dem, was als nächstes kommen würde. Und ich hätte mir wirklich nicht vorstellen können, wie die nächsten 3 Wochen meines Lebens aussehen würden. Ich bekam Nachrichten aus England, Schottland und Amerika. Ich wurde auf der Straße angesprochen von einem Fremden, den ich noch nie zuvor gesehen hatte, und er bat mich um sexuelle Gefälligkeiten. Das zeigt, in welchem Ausmaß ein Schaden online zu einem Schaden im realen Leben werden kann.
1: Was Cara Hunter erlebt hat, ist kein Einzelfall. Deepfakes sind ein globales Phänomen und schaden vor allem Frauen. Über 35.000 Deepfake-Videos hat eine Forschungsgruppe in den USA gefunden. Sie zeigen 26 Mitglieder des US-Kongresses, fast alle davon Frauen, auf pornografischen Webseiten. Im Vereinigten Königreich wurden auf Porno-Webseiten Deepfakes von mehr als 30 weiblichen Abgeordneten gefunden. Auch von Italiens Ministerpräsidentin Giorgia Meloni gibt es immer wieder Deepfakes. Sie hat dagegen geklagt. In Pakistan werden ebenfalls Politikerinnen durch Deepfakes in Misskredit gebracht. Nicht nur die Frauen nehmen durch Deepfakes Schaden.
0: Deepfakes sind gefährlich für die Demokratie. Sie verwischen die Grenze zwischen Fakten und Fiktion. Und es handelt sich um eine Lüge, die als Wahrheit präsentiert wird. Ich bin der Meinung, dass unsere Demokratie auf Wahrheit und Vertrauen basiert. Als Politikerin in Nordirland habe ich Jahre gebraucht, um dieses Vertrauen in meiner Gemeinde und bei meinen Wählern aufzubauen. Mit einem einzigen Klick kann ein Deepfake all das, wofür man so hart gearbeitet hat, komplett zunichte machen.
1: Und diese Gefahr für die Demokratie nimmt zu. Die Technologie wird immer besser und sie ist öffentlich zugänglich. Mit nur wenigen Klicks kann jeder Deepfakes erstellen und im Internet verbreiten. Cara Hunter weiß bis heute nicht, wer das gefälschte Video von ihr produziert hat.
0: Ich würde mir wünschen, dass die Tech-Unternehmen und die Social-Media-Giganten sich einschalten und Frauen wie mir, aber insbesondere denen, die keinen Einfluss wie ich haben, helfen, um ihre Unschuld zu beteuern und ihren Ruf zu retten.
2: In Dänemark soll per Gesetzesänderung bald jeder Mensch ein Copyright am eigenen Körper, den Gesichtszügen und der Stimme haben, damit es einfacher wird, die Löschung von Deepfakes zu verlangen. Es ist wichtig, dass unser Körper auch virtuell uns gehört. Online treffen wir immer öfter auf KI-generierte Figuren, nicht nur in den sozialen Medien. In Albanien wurde erstmals ein KI-System zur virtuellen Ministerin ernannt. Diele übernimmt die Vergabe öffentlicher Aufträge. Wichtig ist, dass wir KI-Models klar kennzeichnen, damit man weiß, mit wem oder was man es zu tun hat. Stay real, tschüss und bis bald.

0: James-Bond-Nachmittag im Seniorenheim Pohoda in Tschechien, nahe der Grenze zu Sachsen. Eine Lizenz zum Pflegen hat Jakub Hortl nicht, sondern dafür zu sorgen, dass hier niemand in Langeweile versinkt. Die Bewohner sollen auch am Lebensabend gut unterhalten werden. Mehrmals in der Woche lässt es das Team hier krachen. Erika und Gregor Schmelz verbringen hier den Lebensabend gemeinsam. Die 91-Jährigen sind seit 69 Jahren zusammen und nun glücklich in Tschechien. Vor allem auch, weil der Preis, anders als in Deutschland, hier stimmt.
1: Wir haben wohl was angespart, aber so viel Geld ist nicht vorhanden. Jetzt können wir den Unterhalt bezahlen, ja, innerhalb von Tschechien. Das ist möglich. Aber in Deutschland kostet ja jetzt so ein Platz 3.000 Euro im Monat. Und hier ist es wesentlich billiger. Ja.
0: Zwischen 1.600 und 2.300 Euro kostet hier ein Platz, je nach Pflegegrad. Viele sportliche Aktivitäten sind inklusive. Nur Sauna, Schwimmbad und Massagen kosten extra. Knapp 200 Plätze hat diese Einrichtung. Fast ein Viertel der Pflegebedürftigen kommt aus Deutschland.
2: Einige interessiert vor allem der Preis und andere sagen, ich möchte eine bessere Pflege. Sie wollen einfach, dass mehr Aktivitäten da sind, dass mit ihnen trainiert wird, damit man in Bewegung bleibt und dass die Pflege auch wirklich gewährleistet ist.
0: Sonja Wohlleben kommt gebürtig aus Halle in Sachsen-Anhalt und bekommt eine Kryotherapie gegen die Schmerzen im Rücken. Für diese Anwendung muss sie extra zahlen, etwa 10 Euro.
3: Schwester, wie lange bin ich hier?
4: 2 Jahre, Sonja.
3: 2 Jahre.
0: Viele der Mitarbeiter hier sprechen Deutsch, doch ein wenig Heimweh bleibt dann doch noch.
3: Manchmal habe ich schon Sehnsucht auch nach meinen Kindern und so, aber die sind schon groß. Brauchst keine Angst haben, meine kleine Oma. Wir passen schon auf.
0: Simona Redlingshöfer muss zum nächsten Termin. Sie hat lange in Deutschland gearbeitet, nun zog es in die Heimat nach Tschechien zurück. Man nehme sich hier mehr Zeit für die Heimbewohner, erzählt sie. Die Entfernung zur alten Heimat sei für die Bewohner oft kein Problem.
5: Also sehr viele kriegen das tatsächlich nicht mehr mit. Die denken immer noch, dass sie in Deutschland sind, dadurch, dass auch natürlich dann die Krankheiten dazukommen, was Alzheimer und Demenz betrifft. Und da ist man natürlich dann mit so einer Krankheit nicht mehr so ganz im Klaren, wo man sich überhaupt befindet. Manche wissen so gar nicht mehr, wie sie heißen und wie alt sie sind, ob sie Kinder haben. Das hängt natürlich auch alles damit zusammen.
0: Pflegeparadies Tschechien? Nein, sagt Aleš Gabriš, so richtig paradiesisch sei es oft nur in privaten Einrichtungen, die für tschechische Verhältnisse gut zahlende Klientel haben. Staatliche oder kirchliche Träger wie sein Heim hätten lange Wartezeiten.
6: Wir haben zwar freie Betten, aber nicht genügend Personal. Wir finden nicht genug qualifizierte Kräfte, die sich um die Pflegebedürftigen kümmern könnten. Darum tritt das System auf der Stelle. Wir können die Zahl der Plätze nicht erhöhen und Bedürftige müssen dann eben auch mal 2 Jahre auf einen Platz warten.
0: Doch schuld seien nicht die Deutschen in den Einrichtungen. Ihr Anteil sei gering, sagt Gabriš. Und trotzdem scheint die Pflege im Ausland an Bedeutung zu gewinnen. Die AOK zählte zuletzt rund 9.000 pflegebedürftige Versicherte mit Wohnsitz außerhalb Deutschlands, fast doppelt so viele wie noch vor 8 Jahren. Von der tschechisch-deutschen Grenze nach Ungarn, in der Nähe des Balaton. Arthur Frank vermittelt Pflegeplätze und er weiß, je weiter weg, desto billiger.
7: Wir haben jetzt Billiganbieter aus Bulgarien und Rumänien. Da sind die Preise noch sehr viel deutlicher. In einem Bereich, den die Familien noch lockerer schaffen können wie hier in Ungarn.
0: Der deutsche Vermittler kontrolliert nicht die Pflege selbst. Dafür seien die ungarischen Behörden zuständig. Er prüft vor allem, wie die Bewohner ihren Alltag verbringen und welche Freizeitangebote es gibt.

0: Auch hier scheinen fast alle zufrieden.
1: Wir waren hier schon oft in Urlaub. Ich war mit meinem Mann noch, als der noch lebte, waren wir 2000 und 2002 hier in Hewis im Urlaub. Hier ist nicht so eine Hektik. Ich hatte das Gefühl, alle wurden in Berlin immer aggressiver.
0: Die Entfernung zu Deutschland schreckt viele offenbar nicht ab. Bezahlbare Pflege zählt mehr als die Nähe zur alten Heimat. Doch für jeden sei das nichts.
2: Letztendlich kommen die Bewohnerinnen und Bewohner, die eher so einen kosmopolitischen Anstrich haben, also die auch früher viel gereist sind und nicht 45 Jahre in einem Ort gelebt haben. Das ist nicht das Thema. Natürlich ist die Besuchshäufigkeit geringer, wie wenn Sie das mit einem deutschen Pflegeheim oder Seniorenheim vergleichen.
0: Doch auch das könnte sich bald ändern, wenn für noch mehr Menschen in Deutschland die Pflege unbezahlbar wird. In Ungarn zumindest wird kräftig in neue Plätze für gut zahlende deutsche Kunden investiert.
3: Weil es jetzt die Generation Babyboomer kommt hier in den Rentenbereich und die werden auch älter. Und nach den letzten Statistiken bis 2035 werden weitere 30 Millionen Menschen in die Pflege reinkommen. Und dafür ist kein einziges Land vorbereitet.
0: Im Ausland bereitet man sich offenbar vor auf deutsche Senioren, die bezahlbare Pflege suchen. Nicht aus reiner Wohltätigkeit, sondern weil die alternde Gesellschaft zu einem wachsenden Markt geworden ist.
4: Krankenpfleger Marco Carvalho und seine Kollegin sehen in diesem Moment zwei suchtkranken Menschen zu. Die Heroinabhängigen ziehen hinter einer Scheibe Spritzen auf. Marco greift vielleicht gleich ein. Manchmal finden die Leute eine Vene nicht. Dann stechen sie 5-mal, 10-mal, 20-mal und bekommen die Droge nicht in den Körper. Wir helfen und schaffen es beim ersten oder zweiten Mal. Marco arbeitet in einem Suchtzentrum in Lissabon. Hierher kommen Menschen, um unter Aufsicht Drogen zu nehmen. Häufig haben sie fast alles verloren. Ihre Arbeit, ihre Familie, Freunde, ihre Würde sollen sie behalten. Draußen sind es oft Ausgestoßene. Dabei sind es normale Menschen, die einfach auf einem anderen Weg durchs Leben gehen. Natürlich habe es sich anfangs nicht gut angefühlt, Menschen zu helfen, Heroin zu spritzen. Aber die Alternative, dass sie in irgendeinem Gebüsch hocken, findet Marco schlimmer. Dieses Zentrum für Drogenabhängige ist Teil der portugiesischen Drogenpolitik. Der Ursprung dieser Politik liegt in den 90er Jahren. Damals ist einer von 100 Portugiesen heroinabhängig. Es gibt immer mehr Kriminalität, HIV-Infizierte und Drogentote. Damals beschließt die Regierung, suchtkranke Menschen zu bestrafen, löst das Problem nicht. Bis zu 10 Tagesdosen einer Droge zu besitzen, wird seitdem nicht mehr bestraft. Einer, der heute davon profitiert, ist Theodor. Täglich geht er zu einem Bus, der durch Lissabon fährt, um Methadon an rund 1000 Suchtkranke zu verteilen, ein weiterer Baustein der Drogenpolitik. Methadon ist ein Stoff, der Entzugserscheinungen lindert. Bestenfalls können Drogenabhängige dadurch ein halbwegs normales Leben führen, so wie Theodor. Die Kurzfassung seiner Drogengeschichte erzählt der 57-Jährige so. Er habe ein Kind verloren und seine Frau sei gestorben. Da habe er angefangen, sich zu betäuben. Ich will kein Heuchler sein. Ich nehme manchmal auch Drogen, aber nur, wenn ich es bezahlen kann. Das heißt, ich tue keine schlimmen Dinge mehr. Ich tue niemandem weh, um an Geld für Drogen zu kommen, weil es dafür keine Notwendigkeit gibt. Von den Drogen losgekommen ist Theodor nicht. Aber der Methadonbus bewahre ihn vor Beschaffungskriminalität, andere vor Krankheiten, weil immer auch sterile Spritzen verteilt werden an Menschen, die trotz Methadons weiter Heroin nehmen. Zahlen zeigen, das portugiesische Modell scheint zu wirken. Die Europäische Behörde zur Beobachtung illegaler Drogen verfolgt die Lage. 112 Drogentote je 1 Million Einwohner gab es zuletzt in Estland. Deutschland kam auf 35, Portugals Nachbar Spanien auf 40 Drogentote. Portugal auf 15 pro 1 Million Einwohner. Nicht immer lassen sich Todesursachen eindeutig bestimmen. Deshalb gibt es Unschärfen bei diesem Bild. Aber der Trend ist klar. In den vergangenen 25 Jahren ist die Zahl der Drogentoten in Portugal um rund

0: konzentrieren nicht auf die Droge selbst. Bestenfalls könnten sie durch Gespräche hinter Milchglasscheiben Drogenkarrieren stoppen, ehe sie richtig beginnen. Der Nächste wartet schon auf sein Gespräch. Drogen sind im Land nicht verschwunden, das zeigen Akten zu den einzelnen Fällen im Keller des Beratungszentrums. Aber Daten der Europäischen Behörde zur Beobachtung illegaler Drogen zeigen auch, im Vergleich zu anderen Ländern Europas ist der Drogenkonsum junger Menschen in Portugal eher niedrig. Krankenpfleger Marco und Kolleginnen sind vom portugiesischen Weg überzeugt. Mit dem Geld, das man bräuchte, um Suchtkranke für Jahre ins Gefängnis zu stecken, machen wir etwas anderes. Wir helfen ihnen bestenfalls, um von Drogen loszukommen. In jedem Fall, um ein so normales Leben wie möglich zu haben. Vor 25 Jahren hat sich Portugal für diesen Weg entschieden. Und auch Regierungswechsel haben daran nichts geändert.
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0: Willkommen, ich begrüße Sie zur Tagesschau. Die USA haben erneut Ziele in Iran angegriffen. Iranische Staatsmedien berichten von mehreren Explosionen. Das US-Militär hat die Angriffe bestätigt. Kevin Poveska aus der Tagesschau-Redaktion, was ist denn bislang bekannt?
1: Ja, iranische Medien berichten, dass es im Süden des Landes 5 Explosionen gegeben haben soll. Eigentlich gilt ja eine Waffenruhe, und zwar für die Zeit, in der jetzt die USA und Iran über ein finales Abkommen verhandeln. Aber diese Verhandlungen, die sind jetzt eben ins Stocken geraten. Washington wirft Teheran vor, in der Straße von Hormuz 3 Handelsschiffe angegriffen zu haben. Als eine Reaktion darauf haben die USA jetzt eine Serie von heftigen Angriffen gestartet. Das berichtet das US-Regionalkommando im Nahen Osten. Iran hat diese Angriffe mittlerweile

0: auch bestätigt. Die Angriffe haben sich nach US-Angaben gegen unter anderem Flugabwehrsysteme, Küstenüberwachungssysteme und Startplätze von Drohnen gerichtet. Sie begründen den Angriff mit einem eindeutigen Verstoß gegen die geltende Waffenruhe für die Zeit der Verhandlungen. Und nach den Angriffen auf die Handelsschiffe hatten die USA die erst vor 2 Wochen geltenden gelockerten Sanktionen auf iranisches Öl gelockert. Die wurden jetzt aber eben wieder in Kraft gesetzt. Und aus Teheran heißt es in einer Reaktion darauf, dass die Vereinigten Staaten die Verhandlungen mit dem Iran so zum Scheitern bringen werden.
1: Dankeschön, Kevin Puweska. In Ankara setzen die Staats- und Regierungschefs der NATO-Staaten heute ihre Beratungen fort. Dabei soll es unter anderem um die künftige Unterstützung der Ukraine gehen. Im Vorfeld des Gipfels wurden mehrere Rüstungsdeals öffentlich. Kanadas Premier Carney kündigte an, 12 U-Boote des Kieler Marineschiffbauers TKMS kaufen zu wollen. Bundeskanzler Merz nannte das eine gute Nachricht für unsere Sicherheit und Wirtschaft. Das Pariser Berufungsgericht hat die französische Politikerin Le Pen erneut wegen Veruntreuung von EU-Geldern schuldig gesprochen. Mit einer wichtigen Änderung. Es verkürzte die Sperre, in der Le Pen nicht für öffentliche Ämter kandidieren darf.
2: Marine Le Pen auf dem Weg zur Hauptnachrichtensendung beim Sender TF1. Nur Stunden nachdem sie erneut wegen Veruntreuung von EU-Geldern schuldig gesprochen worden ist, kündigt sie an: Heute Abend erkläre ich meine Präsidentschaftskandidatur. Und Sie ändern Ihre Meinung nicht? Nein, ich ändere meine Meinung nicht. Überraschend, denn das Gericht hat sie im Berufungsverfahren zu 3 Jahren Haft verurteilt, 2 davon auf Bewährung und 1 Jahr mit elektronischer Fußfessel. Le Pen will das Urteil nun in einem Revisionsverfahren anfechten. Sie weist weiterhin jede Schuld von sich. Bis zur Entscheidung wolle sie Wahlkampf machen, ohne Fußfessel. Ob sie sich damit juristisch durchsetzt, ist unklar. Die Politikone des rechtsnationalen Rassemblement National hatte kürzlich noch ausgeschlossen, mit einer Fußfessel anzutreten. So kann man keinen Wahlkampf machen, ohne abends oder an Wochenenden zu Wahlveranstaltungen zu gehen. Das wäre eine andere Art, mich daran zu hindern, Kandidatin zu sein. Le Pen hofft nun, dass ihre Anhänger die Entscheidung mittragen, dass sie unter diesen Umständen antritt. Obwohl ihr politischer Ziehsohn Jordan Bardella in Umfragen an seiner Mentorin vorbeigezogen ist. Viele würden ihn gern als Präsidentschaftskandidaten sehen, doch Le Pen setzt alles auf eine Karte.
1: Mütter und Väter müssen sich auf Änderungen beim Elterngeld einstellen. Familienministerin Prehn hat dazu einen Gesetzentwurf vorgelegt. Sie plant, die Bezugsdauer zu senken, von derzeit maximal 14 auf 12 Monate. Voraussetzung ist, dass jeder Elternteil mindestens 3 Monate der Erziehungszeit übernimmt. Zugleich soll der monatliche Höchstbetrag um 100 € erhöht werden auf 1.900 €. Aus der Opposition und von Gewerkschaften kommt bereits deutliche Kritik. Einsatzkräfte in New York haben ein einsturzgefährdetes Hochhaus im Stadtteil Manhattan evakuiert. In dem Hochhaus hatten sich Ziegelsteine gelöst und Balken verbogen. Auch umliegende Gebäude wurden sicherheitshalber geräumt. Das 37-stöckige ehemalige Bürogebäude befindet sich im Umbau. Es soll in ein Wohngebäude umgewandelt werden. Und zum Schluss noch zur Fußball-WM. Die Schweiz hat sich das letzte Ticket für das Viertelfinale gesichert. Gegen Kolumbien setzten sich die Eidgenossen mit 4:3 nach Elfmeterschießen durch. Und Gegner der Schweizer ist am Sonntag Argentinien. Der Titelverteidiger drehte einen 0:2 Rückstand gegen Ägypten und siegte 3:2. Und die Tagesschau meldet sich wieder gegen 5 Uhr. Ich wünsche Ihnen eine angenehme Nacht.

0: Mit dem Auto in den Urlaub, die Maut übersehen und plötzlich sollen Autofahrer hunderte Euro zahlen.
1: Und das ist natürlich die Holzhammer-Methode und das ist Erpressung in meiner Sicht.
0: Wird im Ausland mit undurchsichtigen Mautsystemen Kasse gemacht?
2: Sehr hohe Forderungen, die viele Verbraucher überraschen, insbesondere weil es kaum Möglichkeiten gibt, hier auch tatsächlich Einspruch einzulegen.
0: Was dahinter steckt, jetzt in Marktcheck.
3: Guten Abend, ich grüße Sie ganz herzlich. Ja, mit dem Auto in den Urlaub fahren, das könnte so einfach sein, wenn da nicht diese zig verschiedenen Mautsysteme wären. Fast überall in Europa müssen wir auf Schnell- und Fernstraßen zahlen und überall funktioniert das System so ein bisschen anders. Teilweise sind da auch gar keine Schranken mehr da. Wenn man dann unbemerkt einen Fehler macht, kann es schnell richtig teuer werden.
0: Gerade aus dem Urlaub zurück bekommt Stefan Hausladen überraschend Post. Ein Einschreiben der österreichischen Autobahngesellschaft ASFINAG mit einer Zahlungsaufforderung.
1: Als diese Strafzettel für die 120 Euro bei mir ankam, habe ich im ersten Moment gedacht, das kann nicht sein.
0: 120 Euro soll er bezahlen, weil er die Mautgebühr für einen 5,5 Kilometer langen Tunnel nicht bezahlt haben soll. Normalerweise kostet die 6,50 Euro.
1: Dafür 120 Euro zu bezahlen, ohne irgendeine Aufforderung, ohne eine Mahnung, ohne eine Frist oder so versäumt zu haben, das kann nicht sein.
0: Dabei dachte er hätte in Sachen Maut alles bedacht. Von Kaiserslautern will Stefan Hausladen nach Kroatien fahren. Er legt dabei noch einen Stopp bei seinem Sohn im österreichischen Graz ein. Dann geht es weiter über Slowenien an die Adria. Kroatien erhebt die Maut abhängig von der Strecke an beschrankten Mautstationen. Für Slowenien und Österreich hat er an den Grenzen jeweils die dort gültige Vignette gekauft.
1: Mir war bisher nicht bewusst, dass man in Österreich noch einzelne zusätzliche Mautstrecken hat. Das ist uns dort dann erst aufgefallen, wo halt dann diese Stationen kamen.
0: Wie in diesem ASFINAG-Informationsvideo zu sehen, gilt auf 6 Abschnitten zusätzlich die sogenannte digitale Streckenmaut. So auch auf der von ihm befahrenen A9. Kameras überprüfen dort automatisch die Fahrzeugkennzeichen.
1: Dann hat man ja 5 Spuren oder so. Und dann versucht man natürlich, an eine Spur zu kommen, wo man dann relativ schnell auch drankommt. Und dann manchmal halt, wenn man so unter Druck da hinkommt, muss man halt relativ kurzfristig davor die Spur wechseln. Und ich vermute, dass es so passiert ist. Weil mir war das überhaupt nicht bewusst, dass ich da falsch gefahren wäre.
0: Später im ASFINAG-Video soll deutlich werden, es gibt 2 Systeme. Die Spur unter dem grünen Schild darf nur benutzt werden, wenn bereits vorher bezahlt wurde.
4: Kaufen Sie vorab die digitale Streckenmaut. Dann haben Sie immer grünes Licht. Und Sie fahren auf der grünen Streckenmautspur ohne Schranken durch die Mautstellen.
0: Genau diese grüne, schrankenlose Pkw-Spur wurde Stefan Hausladen zum Verhängnis. Auf den anderen Pkw-Spuren hätte es eine Schranke gegeben, die beim Kennzeichenabgleich einfach zugeblieben wäre und ihn vor dem folgenschweren Fehler bewahrt hätte. Nun soll er die so deutlich teurere Ersatzmaut bezahlen.
1: Da steht drin, wenn man das nicht innerhalb von 4 Wochen bezahlt, dass man dann direkt eine Strafe von 300 Euro bezahlen müsste. Und wenn die nicht fristgerecht eingeht, dann wird sogar von 300 bis 3000 Euro gesprochen. Und das ist natürlich die Holzhammer-Methode und das ist Erpressung in meiner Sicht.
0: Zähneknirschend bezahlt er, so wie viele andere Betroffene. Das lässt sich auch aus der ASFINAG-Jahresbilanz 2025 ablesen. Die Ersatzmauteinnahmen, hier als Enforcement bezeichnet, sind im Vergleich zum Vorjahr um fast ein Viertel auf fast 94 Millionen Euro gestiegen. Als Grund gibt die ASFINAG den steigenden Ersatzmautversand ins europäische Ausland an. Ein Drittel der Ersatzmauteinnahmen kommt aus Deutschland. Und seit diesem Jahr wird es bei Verstößen noch teurer. Jetzt kostet die Ersatzmaut nicht mehr 120, sondern 200 Euro. Wir fragen bei der ASFINAG nach, warum. Man antwortet, die Gebühr sei seit 2003 nicht erhöht worden.
5: Zur Abbildung der Kostenwahrheit bei gleichzeitig kontinuierlich gestiegenen Kosten für die Kontrolle der Mautpflicht sowie zur Beibehaltung des generalpräventiven Charakters der Ersatzmaut war eine Anhebung des Ersatzmautbetrags somit überfällig.
0: Beim Zentrum für europäischen Verbraucherschutz melden sich vermehrt Betroffene, die Probleme mit ausländischen Mautsystemen haben. Dabei fallen Carolina Voital vor allem die hohen Ersatzforderungen bei Verstößen auf.
2: Das sind sehr hohe Forderungen, die viele Verbraucher überraschen, insbesondere weil es kaum Möglichkeiten gibt, hier auch tatsächlich Einspruch einzulegen. In jedem Land haben sie andere Systeme. Das heißt, jeder Verbraucher, der in Europa unterwegs ist, muss sich wirklich pro Land informieren.
0: Hinzu kommt, immer mehr Länder schaffen die Schranken an Mautstationen nach und nach ab, um den Verkehrsfluss zu verbessern.

0: Kroatien etwa beginnt damit im März 2027. Frankreich ist schon mittendrin. Schilder weisen im nordfranzösischen Boulay auf die Kennzeichenerfassung hin. Bezahlt werden muss die Maut dann innerhalb von 72 Stunden, entweder direkt vor Ort oder online, sonst gibt's Post. Die hat auch Thomas Bay bekommen, aber aus Italien. Das Land testet ebenfalls das schrankenlose System. Wie schon häufig zuvor war er im März 2023 mit seinem Wohnwagengespann unterwegs Richtung Elba.
1: In diesem Jahr war aber leider der Tunnel direkt nach der Grenze in Chiasso gesperrt und wir mussten dann durch Chiasso eine ziemliche Umleitung fahren.
0: Die Umleitung führte ihn auf das schrankenlose Mautsystem der A59. Auch hier stehen Kameras. Bezahlt werden muss in Italien innerhalb von 15 Tagen. Hinweisschilder, die auf das sogenannte Free-Flow-System aufmerksam machen sollen, hat Thomas Bay gesehen. Er dachte allerdings, alles richtig gemacht zu haben.
1: Da habe ich die Seite aufgerufen von der Autobahngesellschaft mit dem Handy. Dort musste man das Kennzeichen des Autos angeben. Und dann wurde angezeigt, dass ich für diese Maut 2,60 Euro bezahlen muss. Und das habe ich dann mit Kreditkarte nach etwas Mühe geschafft. Und es wurde als erfolgreich bezahlt angezeigt.
0: Umso verwunderter ist er, als etwa 4 Monate nach dem Urlaub plötzlich ein Brief des italienischen Inkasso-Dienstleisters Nivi S.p.A. ankommt. Man sei von der Autobahngesellschaft Pedemontana Lombarda beauftragt, die auf der A59 nicht gezahlten Mautgebühren einzutreiben.
1: Nicht so hoch zum Glück, 11,02 Euro, und ich habe mich halt gewundert, warum.
0: Das fragt er auch mehrfach das Inkassobüro, bekommt darauf aber nur die Antwort, dass für sein Kennzeichen eben keine Maut bezahlt worden wäre. Der Grund: Das schrankenfreie Mautsystem macht von vorne und von hinten ein Bild, um das Fahrzeug zu erkennen. Allerdings sind seine Kennzeichen vorne am Auto und hinten am Wohnwagen unterschiedlich. Das Wohnwagenkennzeichen hat er nie angegeben. Nach einer weiteren Mahnung bezahlt er die 11,02 Euro.
1: Da habe ich auch ein bisschen Sorge gekriegt, weil man liest natürlich auch im Internet bei Inkasso nehmen so einiges. Aber da ich das aus Frankreich anders kannte, bin ich einfach auch gar nicht auf die Idee gekommen, dass man jetzt plötzlich 2 Kennzeichen eingibt.
0: Das französische System erkennt Gespanne automatisch, auch bei verschiedenen Kennzeichen. Das war bei ihm in Italien offensichtlich nicht der Fall.
2: Es gibt Verbraucher, die versuchen, mit dem Inkassobüro zu diskutieren. Wir erleben, dass sie oft auch gar keine Rückmeldung bekommen. Und deshalb wenden sie sich dann in der Folge oft auch an uns, weil sie schlicht nicht wissen, wie sie sich verhalten sollen, ob ihnen gar weitere Zahlungen drohen oder was zum Beispiel auch passiert, wenn sie wieder einreisen. Das sind alles Ängste, die natürlich bestehen.
0: Nachdem sich das Zentrum für europäischen Verbraucherschutz einschaltet, überprüft Nivi S.p.A. den Vorgang. Er stellt sich heraus: Die Maut, die er bezahlt hat, war korrekt. Das Wohnwagenkennzeichen hätte nicht berechnet werden dürfen. Nivi S.p.A. hat den Mahnbetrag mittlerweile erstattet, abzüglich Transaktionskosten. Beim ADAC kennt man die Tücken der europäischen Mautsysteme nur zu gut. Der Club bietet deswegen auf seiner Internetseite einen kostenlosen Mautrechner an.
3: Hier ist es auch wieder Vorbereitung, wie fahre ich, welche Strecke fahre ich, um dann entsprechende Vorkehrungen zu treffen, das heißt, sich entsprechend zu registrieren.
0: In diesem Jahr fliegt Stefan Hausladen ganz ohne Mautstress in den Urlaub nach Griechenland. Zu seinem Sohn nach Österreich will er auch bald wieder fahren, dann aber mit mehr Vorbereitung auf die Tücken der Maut.
4: Ja, und es ist ja nicht nur die Maut, auch sowas wie das Wenden in einer verkehrsberuhigten Zone kann übelst teuer werden. In Italien heißen diese Zonen ZTL, das muss man erst mal wissen. Wir haben einen Film dazu im Marktcheck-YouTube-Kanal unter dem Titel Versteckte Kostenfalle im Italienurlaub. So, und jetzt zu diesen Früchten hier, die wir ja vor allem bei dem heißen Wetter sehr lieben, Melonen. Ich finde allerdings, teilweise sind die ganz schön teuer. Und die großen Wassermelonen, die sind halt auch echt groß. Die bekommt man so schnell kaum verbraucht. Aber es gibt ja jetzt auch diese extra kleinen Melonen. Was können die und welche Sorten sind gut und günstig? Und worauf sollte man beim Kauf achten? Das schauen wir uns jetzt an.
5: Unter diesen Planen wachsen sie. Wassermelonen aus dem Südwesten. Jan Eberhardt baut sie seit 4 Jahren hier in

0: Geizesau bei Esslingen an. In wenigen Tagen sind seine Mini-Wassermelonen erntereif. Aber Südfrüchte aus Deutschland, wie passt das zusammen?
1: Ich habe mit Freunden mal gesprochen und die haben mir erzählt, dass sie Melonen anbauen. Ich durfte es auch mal probieren und dann sage ich, sag mal, die sind ja richtig lecker. Es war heiß und dann habe ich gesagt, nächstes Jahr, da baue ich Melonen an.
0: Wassermelonen lieben mediterranes Klima. Weil die Nächte im Frühjahr hierzulande oft kühl sind, schützt sie der Folientunnel. Der hält außerdem Regen ab, denn Wasser von oben mögen Melonen nicht so gern. Bereits im Juli statt im August sind die Wassermelonen dank Folientunnel erntereif. Aber auch kleine unbezahlte Helfer unterstützen den Landwirt beim Melonenanbau. Marienkäfer.
1: Der frisst mir natürlich auch die Läuse vom Blatt. Der kann mehrere hundert wahrscheinlich am Tag fressen.
0: Die Wassermelone gehört botanisch zu den Kürbisgewächsen. Wird im Handel aber aufgrund ihres süßen Geschmacks als Obst angeboten. Doch wann sind die Melonen eigentlich reif?
1: Eine reife Melone erkenne ich an einem gelben Fleck und am Klopfgeräusch. Wenn der Ton richtig schön hell ist beim Klopfen, dann würde ich sagen, ist sie reif.
0: Von allen Melonen ist die Wassermelone im Südwesten die beliebteste. Rund 7 Kilo ist jeder pro Jahr. Die meisten Wassermelonen werden importiert. Sie kommen aus Italien, Spanien, der Türkei und Griechenland zu uns. Im Handel immer beliebter, Mini-Wassermelone für kleine Haushalte. Doch häufig sind sie pro Kilo teurer als die großen. Zudem haben sie im Verhältnis zur Größe mehr Schale. Doch sind sie auch ihren Preis wert? Das wollen wir von den Passanten vor dem SWR-Pop-Up-Studio in Kaiserslautern wissen.
2: Wenn die geschmacklich besser ist, will ich mir auch eine kleine kaufen. Ja?
3: Auch für mehr Geld?
2: Auch für mehr Geld.
4: Die große ist sonst so groß.
5: Das ist immer so, wenn Qualität besser ist, legt auch da ein bisschen was hin.
0: Und welche schmeckt nun besser? Groß oder klein?
6: Die war super süß, sehr saftig und die hat wenig Süße gehabt. Die war einfach wässrig.
7: Geschmacklich würde ich mich für die große hier entscheiden.
8: Die da ist viel süßer als die da.
0: In Kaiserslautern kommt die große Wassermelone eindeutig besser an. Doch eine große Wassermelone schaffen die meisten nicht an einem Tag zu essen. Bei sommerlichen Temperaturen nicht ungefährlich, weiß Ernährungswissenschaftlerin Dagmar von Kramm.
9: Bakterien lieben Feuchtigkeit und die Wassermelone besteht ja zu über 90% aus Wasser. Und dann hat sie auch natürlich noch einen Zuckergehalt und das lieben bestimmte Bakteriensorten auch.
0: Deshalb am besten mit Frischhaltefolie abgedeckt im Kühlschrank lagern und innerhalb von 4 Tagen verzehren. Wenn sie auch nur ein bisschen säuerlich vergoren riecht, umgehend entsorgen. Dagmar von Kramm schält nur die äußere Schale mit einem Sparschäler weg. Aus dem weißen Rand will sie später Tzatziki machen. Das rote Fruchtfleisch will sie heute grillen. Denn das hat mehr zu bieten als Wasser und Zucker.
9: Mineralstoffe, vor allen Dingen Kalium. Deswegen wirkt es auch ein bisschen entwässernd.
0: Dazu enthält sie wasserlösliche Vitamine wie Folsäure und Vitamin C. Trotz ihrer Süße kommt die Wassermelone auf gerade mal 37 Kilokalorien pro 100 Gramm. Die rote Farbe des Fruchtfleisches kommt übrigens vom Lycopin.
9: Das ist ein Antioxidantium, was eben auch der Haut hilft, sich vor UV-Strahlen zu schützen. Also es gehört zu den Carotinoiden.
0: Und auch im weißen Rand stecken wertvolle Nährstoffe. Aus ihm macht die Ernährungsexpertin einen Dip mit Kräutern, Knoblauch und Joghurt. Das weiße Fleisch ist nicht süß, schmeckt eher wie Gurke, passt also perfekt für Tzatziki. Die Melonen grillt sie in Olivenöl. 2 Minuten von jeder Seite karamellisieren. Ein frisches Sommergericht aus allem, was die Melone zu bieten hat. Neben den beliebten Wassermelonen gibt es auch noch andere Sorten. Gallia, Cantaloupe, eng verwandt mit der Charentais. Und die Honigmelone. Sie alle gehören zu den sogenannten Zuckermelonen. Zuckermelonen werden häufig in Spanien und Italien angebaut. Außerhalb der Saison importieren wir sie häufig aus Brasilien. Können die Kaiserslauterner sie unterscheiden?
10: Das ist die Honig, das ist die Gallia,
3: Die beiden Namen kenne ich nicht.
10: Das kann der Lu. Dahlia.
2: Das weiß ich auch nicht.
0: Schwierig. Und wie unterscheiden sich die Zuckermelonen im Geschmack? Los geht's mit der süßen Galia-Melone.
11: Da würde ich sagen, das könnte, sagen wir mal, auch mit einer Birne, die schön reif ist, vergleichbar sein.
7: Das könnte in die Richtung einer Banane gehen.
8: Die schmeckt ein bisschen wie Ananas.
0: Honigmelonen reifen als einzige nicht nach, müssen also reif geerntet werden.
12: Ich mag die Honigmelone persönlich nicht so.
10: Wie ein wässriger Apfel.
3: Die schmeckt gegen den anderen fast nach nichts.
2: Wasseriger? Nicht ganz so süß, aber für dieses Wetter jetzt besser.
0: Und jetzt die Cantaloupe.
6: Nicht so viel Saft, ne? Apfel? Gerne eher.
8: Sehr süß, aber auch für meinen Geschmack lecker.
0: Die Charentais ist die kleine europäische Form der Cantaloupe. Aber schmeckt sie auch ähnlich?
12: Weil die hat einen interessanten Eigengeschmack.
2: Die ist etwas süßer hier. Man hat noch irgendeinen Nachgeschmack.
13: Positiv oder negativ?
2: Positiv.
14: Wenig Säure.
0: Auch Jan Eberhard aus Esslingen baut inzwischen diese Sorte an.
1: Hier haben wir jetzt die Charentais-Melone. So fängt es eigentlich an mit der Blüte. Dann hat es eine kleine Frucht. Und dann wird die Frucht immer größer. Die Blüte stirbt dann ab. Und später haben wir dann natürlich so schöne große Melonen.
0: Die Charentais-Melone gilt als besonders aromatische Sorte. Wenn sie reif wird, kriegt sie Streifen, die der Fachmann Risse nennt.
1: Die hat jetzt auch schon Risse. Die geht jetzt in Richtung Reife. Die riecht später ganz intensiv nach Melone. Und die hat dann einen klasse Geschmack. Die hat den vollen Zucker, weil sie die volle Photosynthese bis zum Schluss mitnehmen kann und nicht unreif geerntet wird.
0: Eine Woche, vermutet er, muss die Melone noch reifen. Zuckermelonen sind übrigens botanisch mit Gurken näher verwandt als mit Wassermelonen. Während die Wassermelone ihre Kerne im ganzen Fruchtfleisch hat, sind sie bei Zuckermelonen nur in der Mitte. Bei den Nährstoffen ähneln sich Zucker und Wassermelonen allerdings wieder. Auch die Zuckermelonen enthalten Kalium, B-Vitamine und Vitamin C. Charentais und Cantaloupe enthalten noch einen Stoff.
9: Die Farbe deutet wieder auf den Inhalt hin. Das ist nämlich Beta-Carotin, was wir von den Möhren kennen. Und das hat ähnliche Eigenschaften wie das Lycopin, auch antioxidativ.
0: Durch ihren etwas geringeren Wassergehalt von nur etwa 80% haben Zuckermelonen aber auch etwas mehr Kilokalorien als Wassermelonen. 55 pro 100 Gramm. Die Ernährungsexpertin macht heute aus Galia und Charentais-Melone einen deftig süßen Linsen-Melonensalat.
9: Es enthält schon tüchtig Fruchtzucker. Das ist jetzt in den normalen Mengen, die man isst, und im Verbund der natürlichen Frucht kein Problem. Ist anders als bei Limo. Und der Zuckergehalt wiederum, der steigt auch mit zunehmender Reife.
0: Mit ihrer aromatischen Süße harmonieren Melonen überraschend gut mit herzhaften Linsen und leicht scharfem Rucola. Ob süß oder herzhaft, Melonen gehören einfach zum Sommer dazu.
15: Das finde ich auch. Und deshalb haben wir das Thema auch auf der Marktcheck-Facebook-Seite und können uns da auch zu den besten Melonenrezepten austauschen.
16: Und jetzt Marktcheck recht einfach mit Kolja Schwarz. Unser Thema heute: Radfahrerrechte. Jetzt im Sommer sind wieder viel mehr Radler unterwegs. Und damit gibt es auch viele rechtliche Fragen. Müssen Fahrradfahrer immer den Radweg benutzen? Wer haftet für Hindernisse auf dem Radweg? Und wer ist schuld, wenn es kracht? Unser Experte weiß Bescheid.
15: Hallo Kolja, ich grüße dich.
17: Hallo Hendrike.
15: Fährst du Fahrrad?
17: Ja, ich fahre Fahrrad gern und viel, eigentlich jeden Tag, das ganze Jahr zur Arbeit, so 6,5 Kilometer. Nur wenn es so wirklich in Strömen gießt morgens, dann lasse ich das Fahrrad da und fahre Auto. Aber ich finde diesen Wechsel auch eigentlich ganz gut, weil man dann auch immer so ein bisschen weiß, wie die anderen so ticken.
15: Ja, wie die anderen so ticken ist nämlich ein gutes Stichwort. Ich finde, wenn man Auto fährt, denkt man ja, oh, diese nervigen Fahrradfahrer. Ne? Und wenn man Fahrrad fährt, denkt man, diese nervigen Autofahrer.
17: Ja, da kann ich mich auch nicht ganz frei von machen, auf jeden Fall. Aber genau deshalb ist es eben gut, dass man beides kennt. Und auch im Straßenverkehr und nicht nur am Wochenende im Grünen. Also klare Empfehlung, beides machen.
15: Ja, beides machen und auch wissen, wie sich beides anfühlt, ja, für die andere Seite. Und das Radfahren, das ist ja wirklich nicht ganz ungefährlich, weil man ja kaum geschützt ist um sich herum. Und was leider oft passiert, dass da plötzlich ein Hindernis vor einem auftaucht. Und in unserem ersten Fall ist das, Achtung, eine Toilettentür.
16: Alles geschah blitzschnell. An den Folgen leidet sie bis heute.
18: Ich hatte keine Chance, diesen Unfall zu verhindern. Ich fahre schon so lange Fahrrad und eigentlich immer unfallfrei. Und dann passiert mir sowas mit so starken Verletzungen.
16: Patricia Bublitz aus Braubach fährt noch immer gerne mit ihrem E-Bike, trotz ihres schweren Unfalls vor einiger Zeit.
18: Ich wollte nur eine kleine Spazierfahrt machen und fahre durchs Rheintal. Und da kam ich an eine Baustelle und da war ein Dixi-Klo. Dachte mir nichts dabei, fahr vorbei und plötzlich öffnete jemand die Tür und haut mich voll mit der Tür um. Dann wollte ich aufstehen, ging nichts mehr. Dann kamen Bauarbeiter und haben mich aufgerichtet. Ich dachte, ich könnte noch stehen. War mir nur kurz möglich. Und dann habe ich gemerkt, dass ich doch eine schlimmere Verletzung habe. Und die haben mir dann den Krankenwagen geholt. Und dann bin ich ins Krankenhaus gekommen.
16: Dort wird sie geröntgt. Diagnose: 3 Mittelfußknochen sind gebrochen. Ob mit oder ohne Operation, bei beiden Möglichkeiten schätzen die Ärzte die Heilungschancen gleich ein.
18: Da hatte ich mich gegen eine Operation entschieden, habe Physiotherapeuten aufgesucht und selbst Hand angelegt mit Quarkwickeln und Beinwell.
16: Trotzdem braucht sie monatelang Schmerzmittel. Anfangs kann sie sich nur auf einem Bürostuhl in der Wohnung bewegen. Dann geht sie am Rollator. Die Physiotherapie muss sie am Ende sogar frühzeitig abbrechen, wegen der Corona-Beschränkungen.
18: Ich hatte auch sehr starke Schmerzen und sehr große Ausgaben und wollte deswegen eine Entschädigung haben, weil ich war ja gar nicht schuld an dem Unfall.
16: Um die Entschädigung durchzusetzen, wendet sich Patricia Bublitz an den Fachanwalt für Verkehrs- und Versicherungsrecht, Dr. Ulrich Blang. Stürze durch geöffnete Autotüren sind bei ihm Alltag.
19: Ich habe oft Radfahrer, die sich bei mir melden, die dadurch geschädigt wurden, dass unachtsame Autofahrer einfach die Tür geöffnet haben und dadurch den Radfahrer getroffen haben und es kam zum Sturz. Obwohl die Rechtsprechung den Autofahrern sehr hohe Sorgfaltsanforderungen auferlegt beim Türeöffnen, versuchen die Kfz-Haftpflichtversicherer sehr oft den geschädigten Radfahrern ein Mitverschulden anzulasten. Zum Beispiel dadurch, dass der Seitenabstand zum haltenden Pkw nicht eingehalten worden sei. Und wenn die Radfahrer dann durch den Unfall auch schwer verletzt wurden und dadurch Verdienstausfall oder hohe Kosten haben, fällt es den Betroffenen sehr schwer, dann auch bis zum langen Prozessende durchzuhalten.
16: Auch im Fall von Patricia Bublitz versucht die Gegenseite, ihr eine Mitschuld anzulasten. Erst nach 2 Jahren gelingt es dem Rechtsanwalt, zumindest einen gerichtlichen Vergleich auszuhandeln. Der unaufmerksame Bauarbeiter und der verantwortliche Bauherr teilen sich die ausgehandelte Summe für Schadenersatz und Schmerzensgeld.
18: Ich habe mich auf den Vergleich nur eingelassen, weil ich dieses Geld gebraucht habe. Ich habe zu viel Kosten gehabt und es war alles so teuer. Es ist schon traurig, dass man so lange um so eine Entschädigung kämpfen muss, obwohl ich ja gar nichts für den Unfall konnte.
16: Mittlerweile kann Patricia Bublitz wieder schmerzfrei Fahrrad fahren. Aber noch heute macht sich ihr Fuß bei längeren Spaziergängen bemerkbar. Dennoch ist sie froh, dass ihre Gesundheit nicht noch mehr gelitten hat und dass sie wieder E-Bike-Touren unternehmen kann.
15: Ja, wäre vielleicht schlauer gewesen, das Klohäuschen so hinzustellen, dass sich die Tür nicht gerade zum Radweg öffnet.
20: Definitiv, ja.
15: Aber meistens sind es ja eher die Autotüren, die sich öffnen und zu Stürzen führen. Kann man da ganz grundsätzlich sagen, wer in so einem Fall Schuld hat?
17: Grundsätzlich kann man das sagen, ja, weil in der Straßenverkehrsordnung steht ganz klar drin, Autofahrer müssen beim Ein- und Aussteigen ja so aussteigen oder einsteigen, dass sie eben keinen anderen gefährden. Mhm. Also alles dafür tun, dass es nicht zu einem Unfall kommt. Und das heißt, wenn ein Autofahrer einfach so die Tür aufreißt, dann ist er ganz klar schuld. Und trotzdem, wir haben es gerade gehört, kommt es immer wieder zu diesen Streitigkeiten, wenn die Autofahrer sagen, der Radfahrer war zu nah am Auto. Und dann müssen Gerichte das klären, ob das wirklich so war. Und die Autofahrer müssen es auch irgendwie beweisen.
15: Ja. Ja, wie nah ist denn zu nah? Also ich überlege jetzt, so viel Abstand halten, dass man die Tür öffnen könnte und dass genug Platz da wäre.
17: Wäre natürlich voll, ist aber natürlich im Straßenverkehr gar nicht möglich, wenn da dichter Verkehr ist oder auch im Radweg. Die Autos parken viel zu nah. Also 90 Zentimeter, das ist ja meistens gar nicht möglich.

0: Das Oberlandesgericht Saarbrücken hat mal gesagt, 35 cm ist in Ordnung.
1: Oh.
0: Und das Kammergericht in Berlin hat sich mal mit 10 cm befassen müssen. Upsi. Also so nah war der Radfahrer dran. Und der Autofahrer hatte die Tür auch wirklich nur so einen Spalt offen. Und dann kam es zum Unfall. Und da hat das Kammergericht gesagt, da ist der Radfahrer jetzt schuld und muss alles alleine zahlen, weil er eben rücksichtslos da so nah dran vorbeigefahren ist.
1: Ja. Das war zu nah.
0: Aber okay. Im Grunde ist es eben der Autofahrer, ja, der da aufpassen muss.
1: Der vorsichtig, ja, öffnen muss. Jetzt die Frage, wie geht vorsichtiges Öffnen? Klar, ich gucke mal in den Spiegel und ich...
0: Ja, auf jeden Fall. Erstmal in den Rückspiegel gucken natürlich. Und danach ist der Rat, immer die Hand zu nehmen, die nicht an der Tür ist. Also immer die gegenüberliegende. Ich mache es mal vor.
1: Ja.
0: So rumdrehen, die Tür langsam öffnen, weil dann hat man den Blick schon automatisch da nach hinten gerichtet.
1: Stimmt.
0: Und sieht, ob da was kommt. Ein Fahrradfahrer, ein Fußgänger oder wie auch immer. Und dann ganz langsam öffnen und immer ein Stück weiter und dann kann man aussteigen.
1: Der Vorteil, ja, ist auch, also so kann man ja recht weit mit dem Arm, so kommt man nicht ganz so weit.
0: Genau, man
1: ist
0: macht
1: auch
0: sich
1: gleich
0: ein bisschen auf.
1: Genau. Kleine Dehnübung.
0: Und gilt für den Beifahrer genauso, also beide Seiten.
1: Immer, ja, die andere Seite nehmen, dann ist man da so ein bisschen sicher. Was ist mit Hindernissen auf dem Radweg selber? Also da stehen ja, wenn die Müllabfuhr da war und so, stehen Mülltonnen. Wer ist, ja, dafür verantwortlich? Also ich habe das ja auch oft gar nicht unter Kontrolle, wo die Müllabfuhr jetzt die Tonnen abstellt.
0: Da hat nichts zu stehen. Also wenn die Müllabfuhr das da abstellt, dann haben sie die Verkehrssicherungspflicht verletzt und dann haften sie im Grunde auch. Genauso, wenn da jemand parkt, also ist auch eine Ordnungswidrigkeit, gibt es auch ein Bußgeld und so weiter. Also das darf da nicht stehen und dann sind die im Grunde auch schuld. Aber, mhm, es gab auch mal einen Fall, da ist ein Radfahrer, hat die Mülltonnen gesehen, ist nicht langsamer gefahren, ist nicht ausgewichen und da hat das Landgericht Frankenthal gesagt, ja, dann muss er auch zahlen, weil er so rücksichtslos da drauf losfährt. Also man muss immer rücksichtsvoll fahren, bremsen, langsamer fahren, ausweichen, mhm, einfach drauf zu, geht trotzdem nicht.
1: Ja, das ist irgendwie auch einleuchtend.
0: Ja.
1: Es gibt ja Situationen, da ist man mit dem Fahrrad deutlich schneller als mit dem Auto. Bei Ampeln zum Beispiel, wenn man sich da vorbeischlängeln kann, sage ich mal, an dem Rückstau der Autos. Die Frage ist nur, ob das eigentlich den Regeln der Straßenverkehrsordnung entspricht.
2: Rote Ampeln sind im Stadtverkehr ein ständiges Ärgernis, vor allem wenn sich lange Autoschlangen davor bilden. Als Fahrradfahrer allerdings kann man sich ja elegant rechts an der Blechlawine vorbeischlängeln und startet immer in der Pole Position. Nur, ist das erlaubt? Mit unserer Justitia sind wir in Weinheim unterwegs. In der Altstadt fragen wir Passanten: Dürfen Radfahrer an der roten Ampel rechts an den stehenden Autos vorbei nach vorne fahren?
3: Ich glaube, es ist nicht erlaubt, weil es kann sein, dass mich der Autofahrer nicht auf dem Schirm gehabt hat und mich dann beim Rechtsabbiegen übersehen kann.
4: Ja, ich glaube, das ist möglich, damit die Fahrradfahrer eben sichtbar sind für die Autofahrer und nicht überfahren werden.
5: Ich meine nicht, dass ich Vorrechte habe als Fahrradfahrer. Dürfen wohl nicht, ne. Tun vielleicht schon.
6: Nee, das ist nicht erlaubt, würde ich sagen. Wenn die Ampel rot ist, muss ich doch genauso halten und warten wie ein Autofahrer auch.
7: Also ich würde sagen, es ist nicht erlaubt, es sei denn, es ist so ein eingerichteter Radweg auf der Straße. Die gibt es ja mittlerweile auch mit diesen Strichen da, ne?
8: Nein, weil es einfach gefährlich ist. Weil wenn man bei der Ampel zum Beispiel Beifahrer oder Fahrer steigt aus und dann geht die Tür auf und dann kommt ein Radfahrer, wenn man mal den Schulterblick vergisst, ist halt gefährlich für beide Personen.
2: Ergebnis: In Weinheim sagen 8 von 10 Passanten nein. Radfahrer dürfen an der roten Ampel nicht an den stehenden Autos vorbeifahren.
1: Das wäre jetzt ehrlicherweise auch meine Vermutung gewesen. Kolja, dürfen Radfahrer sich da so vorbeischlängeln?
0: Dann überrasche ich dich und auch die meisten Menschen aus der Fußgängerzone. Ja, das darf man. Das steht so in der Straßenverkehrsordnung. Also mein schweres Gewicht überwiegt hier alles.
1: Ach.
0: In der Straßenverkehrsordnung steht drin, dass man an der Ampel bei stehenden Autos rechts vorbeifahren darf.
1: Mhm.
0: Der Grund ist so ein bisschen, die Fahrradfahrer sollen nicht in den Abgasen dahinter stehen. Aber es gibt wie immer ein großes Aber. Das Aber ist, dass nur dann möglich ist, so steht es in der Straßenverkehrsordnung, wenn genügend Raum da ist. Ja, was heißt jetzt genügend Raum, genügend Platz? Kann man nicht so genau sagen, steht da auch nicht drin. Aber also Schlängeln ist dann, glaube ich, doch nicht erlaubt. Also es muss schon sicher sein. Also man darf da nicht eine Gefahr irgendwie für die Autos oder für sich selber darstellen.
1: Okay, interessant. Und wie ist es umgekehrt? In der Regel im fließenden Verkehr überholen Autos ja eher Radfahrer. Wie viel Abstand muss da sein?
0: Das ist ganz klar geregelt. 1,5 Meter innerorts und 2 Meter außerorts, weil man da natürlich noch schneller ist. Da muss der Abstand größer sein, immer vom Lenker gerechnet. Und das heißt, oft ist dieser Platz gar nicht da, das wissen wir alle. Und dann muss man sich dahinter, hinter den Fahrradfahrern einordnen und so lange warten, bis man vorbeikommt.
1: Bisschen gemütlicher.
0: Ja,
1: fahren, ne?
0: Genau.
1: Wenn die Fahrradfahrer, sieht man auch manchmal eher so in der Mitte der Straße fahren, ist natürlich dann ungünstig. Dürfen die das?
0: Das dürfen die nicht. Auch für Fahrradfahrer gilt das Rechtsfahrgebot. Das heißt, sie müssen so weit wie möglich rechts fahren. Natürlich nicht so, dass sie da sich selber gefährden, weil sie da am Bordstein lang fahren. Der Bundesgerichtshof hat mal gesagt, 75 cm ist noch in Ordnung. Aber so weit wie möglich rechts und dann können die Autos vorbeifahren.
1: Und wichtig noch, dürfen mehrere Radfahrer, also zwei oder mehr, nebeneinander fahren auf der Straße?
0: Zwei dürfen, ja, so steht es in der Straßenverkehrsordnung, wenn sie den Verkehr nicht behindern. Also das geht natürlich auch nur, wenn die Straßen leer sind und wenn dann Autos von hinten kommen und überholen wollen, dann muss man auch einscheren, wieder hintereinander fahren, damit die überholen können. Also den Verkehr sollte man nicht behindern.
1: Okay, gut zu wissen. Ja, sei es Radfahrer oder Autofahrer oder Radfahrer und Fußgänger, gerade da, wo verschiedene Fortbewegungsmöglichkeiten aufeinander prallen, da entstehen ja oft die Konflikte.
9: Erik macht mit seinem Fahrrad einen Ausflug. Auf dem Radweg nähert er sich einer Gruppe. Emma und zwei Bekannte stehen dicht am Radweg an einer Bushaltestelle und unterhalten sich. Als Erik etwa 10 Meter entfernt ist, klingelt er, um die Gruppe zu warnen. Emma, die mit dem Rücken zu ihm steht, bewegt sich einen Schritt in Richtung Radweg. Sie bleibt zwar noch an der Markierungslinie stehen, aber Erik erschrickt so, dass er eine Vollbremsung macht. Der Vorderreifen blockiert, Erik fliegt über den Lenker. Er verletzt sich schwer an der Schulter, erleidet Prellungen und Schürfwunden. Er muss 4 Tage ins Krankenhaus und danach noch lange Krankengymnastik machen. Erik ist sauer. Emma hätte besser aufpassen müssen. Er verlangt von ihr Schadenersatz und Schmerzensgeld. Emma weigert sich. Sie sei doch gar nicht auf den Radweg gekommen. Der Streit landet vor Gericht. Der Bundesgerichtshof gibt schließlich überwiegend Emma recht. Klingeln allein reicht nicht. Erik hätte seine Geschwindigkeit reduzieren und bremsbereit sein müssen. Die Rücksichtnahme auf Fußgänger habe auch dann Vorrang, wenn ein Radweg neben einem Gehweg verläuft. Ein kleines Mitverschulden wird Emma dennoch angelastet. Sie hätte in der Nähe des Radweges umsichtiger sein müssen. Aber Erik muss mehr als 2/3 des Schadens selbst tragen.
1: So, Kolja, jetzt kommt der Moment der Wahrheit. Ich würde sagen, wir klären mal ein paar Verkehrsschilder auf.
0: Ja, gerne. Ja.
1: Die Frage ist, sind Radfahrer verpflichtet, den Radweg zu nutzen oder dürfen sie auf der Straße fahren?
0: Kommt drauf an, sagen wir Juristen ja immer. Und zwar, wenn es ein Radweg ist, das beschildert ist mit einem blauen Schild mit weißem Fahrrad drauf. Da
1: dieses
0: hast du
1: hier?
0: Es ganz genau.
1: Ja.
0: Das bedeutet, es gibt die Pflicht, den Fahrradweg zu benutzen. Wenn ich das nicht mache, sondern auf der Straße fahre, dann ist das eine Ordnungswidrigkeit. Also es droht mir ein Bußgeld. Und wenn dann es zu einem Unfall kommt, dann droht mir durchaus auch, dass ich da mithafte.
1: Also Fahrradfahrschild und dann muss ich auch auf den Fahrradweg fahren. Wie sieht es bei diesem Schild
0: da hier
1: aus?
0: Da gilt das Gleiche. Auch blaues Schild, weißes Fahrrad. Hier ist es nur so, da ist ein Fußweg und ein Fahrradweg nebeneinander. Die sind durch eine Linie getrennt, aber nicht räumlich getrennt. Da muss ich wissen, ich muss da fahren, wo die Radfahrer fahren.
1: Auch, also Pflicht.
0: Genau.
1: Und hier ist es auch eine Pflicht?
0: Hier ist es Pflicht, ja. Und die Fußgänger sind nicht über den Fahrradfahrern, sondern man teilt sich hier den Weg.
1: Ja.
0: Genau. Und muss natürlich besonders vorsichtig fahren, weil man sich den Weg teilt. Aber es ist auch Pflicht, da den Radweg zu nutzen.
1: Okay. Und wie sieht es bei diesem Schild aus hier?
0: Ja, das hat eher eine andere Bedeutung. Das ist so ein bisschen eine Zusatzbedeutung. Also wenn es ein reiner Fußweg ist und das ist da drunter, dann darf ich ausnahmsweise da auch fahren. Also Fahrradfahrer sind dann frei, da zu fahren, müssen es aber nicht, können dann auch auf der Straße fahren. Manchmal ist das Schild auch bei einer Einbahnstraße zum Beispiel. Da dürfen Autos ja nur in die eine Richtung fahren. Fahrradfahrer dürfen aber manchmal in beide Richtungen fahren. Dann muss dieses Schild da drunter sein.
1: Okay, aber das ist keine Verpflichtung, dort
0: keine
1: zu fahren.
0: Keine Verpflichtung, ganz
1: aber
0: genau.
1: Apropos Verpflichtung, gelten all diese ganzen Regeln, die wir jetzt durchgesprochen haben, auch für Rennräder? Also dieses hier bei diesem Schild, musst du unbedingt auf den Fahrradweg?
0: Ja.
1: Oder sind die einfach so schnell, dass die immer auf der Straße fahren dürfen?
0: Nein, auch Rennräder sind natürlich Fahrräder und für die gelten ganz genau diese Verpflichtungen. Für alle Fahrradfahrer gilt, nur wenn es unzumutbar ist, auf diesem Radweg zu fahren, weil da zum Beispiel, es war ein Sturm und da sind viele Äste runtergekommen oder der Weg ist so alt und kaputt, weil die Wurzeln da hochschießen, dann darf ich ausnahmsweise auf der Straße fahren, aber nur wenn es wirklich unzumutbar ist, sonst müssen alle da fahren, auch Rennräder.
1: Okay, und Kinder?
0: Kinder, für Kinder gilt ja sowieso was Besonderes. Kinder bis 8 Jahren, die dürfen gar nicht auf der Straße fahren. Die müssen auf dem Gehweg fahren, bis zum 8. Lebensjahr. Und dürfen auch nur dann auf den Radweg fahren, wenn der Radweg baulich getrennt ist von der Straße. Sonst müssen die auf dem Gehweg fahren. Zwischen 8 und 10 dürfen sie auf der Straße fahren, dürfen aber auch nach wie vor auf dem Gehweg fahren. Und was viele nicht wissen, eine Begleitperson darf auch mit auf dem Gehweg fahren. Also auch Mama oder Papa dürfen da mitfahren.
1: Interessant, das wusste ich nicht. Cool, ja, danke, dass du uns aufgeklärt hast.
0: Sehr, sehr gerne.
1: Ja, wenn sich Radfahrer und Autofahrer im Verkehr begegnen, wer muss eigentlich auf was achten und welche Bußgelder drohen auch für Radfahrer? Dazu haben wir interessante Infos zusammengestellt auf swr.de/marktcheck. So, und jetzt machen wir noch ein bisschen Urlaub, egal was wir da buchen möchten. Oft schauen wir uns ja vorher online alles ganz genau an und genießen dann die Vorfreude auf den schönen Ort und die schöne Unterkunft. Aber Achtung! Immer öfter gibt es am Urlaubsort ein sehr böses Erwachen, denn entweder existiert diese Unterkunft dann gar nicht oder sie steht nicht zur Vermietung. Marktcheck deckt auf.
10: Gebucht, gezahlt, getäuscht.
11: 1.700 Euro weg, das tut weh und der Urlaub war natürlich auch im Eimer.
10: Eine Vermieterin, die niemand kennt.
12: Do you know this woman?
13: Ich glaube nicht.
10: Und ein Fremder am Ferienhaus.
14: Dann sind meine Tochter und ich dahin gegangen und haben gedacht, jetzt erwischen wir den Betrüger.
10: Ein paar entspannte Tage am Meer verbringen, das wollte auch Claudia Vollmer mit ihrem Mann und ihren Eltern. Seit 35 Jahren macht die Familie Urlaub hier, in einem Ferienpark an der niederländischen Küste. Normalerweise buchen sie ihre Ferienhäuser immer direkt beim Park. Diesmal wollten sie etwas sparen und es privat versuchen und landeten auf dieser Homepage.
11: Ich habe es auch meinem Sohn gezeigt oder den Söhnen, die haben ja meistens mit Technik ein bisschen mehr Ahnung und die haben gesagt, nee, jetzt solltet nichts auf dem Fake hin. ChatGPT lässt man ja auch schon mal über irgendwelche Sachen laufen und er sagt auch so, nee, erstmal kein Fake. Ja, und dann bucht man halt.
10: Die Preise? Ein bisschen günstiger, aber nicht verdächtig billig. Es gibt ein Impressum und ein Foto der vermeintlichen Vermieterin. Das gezeigte Ferienhaus haben sie sogar schon im Park gesehen, wissen genau, wo es steht. Ein Facebook-Profil mit dem gleichen Angebot wiegt sie zusätzlich in Sicherheit. Erst 3 Monate später wird die Familie merken, dass sie auf Betrüger reingefallen ist. Corinna Thoma sagt, das kommt immer häufiger vor. Sie ist Admin einer Facebook-Gruppe, die andere genau vor solchen Holiday-Scams warnen will.
15: Die werden halt immer ausgefeilter, also diese Sachen, dass Homepages erstellt werden, die eigentlich täuschend echt sind, ja, also wo man wirklich, wenn man nicht genau hinschaut, also ich werde es selber wahrscheinlich auch nicht gemerkt, ja.
10: Über 14.000 Mitglieder aus ganz Deutschland tauschen sich regelmäßig in der Facebook-Gruppe aus, melden neue Fake-Profile. Denn mittlerweile gibt es einen riesigen Markt für private Vermieter in dem sozialen Netzwerk. Das lockt auch Betrüger.
15: Wir hatten vor einiger Zeit eine Familie. Wir sind mit, ich glaube, 8 Personen an die 1.800 Kilometer nach Kroatien angereist, also mit kleinen Kindern dabei, ja, in der größten Sommerhitze, um dann halt vor einem Objekt zu stehen, was sie gar nicht gebucht hatten.
10: Das Geld? Weg, wie in den meisten Fällen. Überweisungen können nur wenige Stunden zurückgeholt werden. So schnell merkt kaum jemand, dass er auf ein Fake-Angebot reingefallen ist. Auch Familie Vollmer nicht.
16: Um 2 Uhr mit Wolfgang Berger. Die USA haben erneut Ziele im Iran attackiert. Laut US-Militärs handelt es sich bei den Schlägen um eine Reaktion auf iranische Angriffe auf Handelsschiffe in der Straße von Hormus. Aus der Nachrichtenredaktion Lukas Kram.
17: Das für den Nahen Osten zuständige Regionalkommando des US-Militärs teilte mit, es habe eine Serie von heftigen Angriffen gestartet. Iranische Staatsmedien berichteten über mehrere Explosionen im Süden des Landes. Es seien unter anderem Hafenstädte getroffen worden. In einer ersten Reaktion kündigte der Iran Vergeltung an. Zuvor waren mindestens 3 Tanker in der Straße von Hormus angegriffen worden. Die USA machten die iranische Regierung dafür verantwortlich. Das Vorgehen des Iran sei unbegründet, gefährlich und ein eindeutiger Verstoß gegen die eigentlich geltende Waffenruhe. Daraufhin hatten die USA bereits ihre Sanktionen auf iranisches Öl wieder in Kraft gesetzt.
16: Deutschland hat der NATO Verteidigungsausgaben in Rekordhöhe gemeldet. Die Bundesregierung übermittelte für dieses Jahr einen Betrag von 124,7 Milliarden Euro. Das geht aus Daten hervor, die die NATO zum Beginn ihres Gipfeltreffens in Ankara veröffentlichte. Das entspricht im Jahresvergleich einem Plus von gut einem Viertel und fast 2,7% des deutschen Bruttoinlandsprodukts. Innerhalb der NATO geben damit in absoluten Zahlen nur die USA mehr Geld für Verteidigung aus. Die französische Rechtspopulistin Le Pen will trotz ihrer Verurteilung bei